0: Beamtinnen und Beamten oder die Pensionären haben in den letzten 20 Jahren deutlich weniger bluten müssen als die normalen Rentner. Das möge man bitte sofort nachholen. Und gleichzeitig wirkungsgleich auch Rentenkürzungen oder Beitragserhöhungen bei den Beamtinnen und Beamten auch durchziehen. Unglücklicherweise hat in dieser Koalition von keinem der beiden Parteien irgendjemand darüber geredet, dass es ja auch um andere Leute geht, auch um andere Leute, deren Ansprüche in Zukunft gekürzt werden. Und deswegen entsteht dieser Eindruck, aber bei den Arbeitnehmerinnen und Arbeitnehmern, denen die vielleicht auch nicht akademisch sind, da kann man es machen. Aber in den Bereichen, wo auch gekürzt werden sollte oder wo was anderes gemacht werden soll und vor allen Dingen, wo es nicht mit Zukunft verknüpft ist, da wird nicht drüber geredet. Ich habe es nicht gehört.
1: Frau Christmann, Herr Blume.
2: Also ich finde diesen Punkt wegnehmen oder nicht, das ist ein relevanter Punkt. Das ist nämlich meiner Meinung nach der Fehler in vielen Debatten. Sobald irgendetwas in Frage gestellt wird, irgendwas nochmal wieder geändert werden soll, man irgendeinen Fehler eingesehen hat, heißt es, oh, wir können den Leuten nichts wegnehmen. Bei dieser Rentenart, da befeuert die Politik im Grunde erstmal den Volkszorn, um sich ihm dann hinterher zu ergeben. Und man muss wirklich sagen, wir haben 19 Millionen Menschen, die eine Altersrente beziehen. Mittlerweile 3 Millionen, die diese abschlagsfreie Rente beziehen. Vor ein paar Jahren waren das noch 2. Das nimmt massiv Fahrt auf, ne? Dadurch, dass jetzt eben so viele Jahrgänge in die Rente gehen. Das ist wahnsinnig teuer. Und ich glaube, die Frage muss auch sein, wenn wir dieses Modell nicht hätten, würden wir es dann jetzt einführen für diese wahnsinnigen Milliardensummen, die es kostet? Würden wir nicht?
3: Nein, würden wir eindeutig nicht, glaube ich auch. Und wenn Sie noch einmal nur, wenn wir jetzt sagen, 45 Jahre ist jetzt das alleinige Kriterium, 45 Jahre und dann kann man abschlagsfrei, denn darum geht es ja, in Rente gehen, kriegt also seine volle Rente in Anführungsstrichen. Dann machen wir übrigens die einzige wirkliche Rentenreform der letzten 25 Jahre auch noch platt. Das ist nämlich die Rente mit 67, an die wir uns eigentlich alle schon gewöhnt hatten. Aber für größere Teile der Beschäftigten gilt dann nicht mehr 67, dann gilt 45. Und Sie haben ein gespaltenes Rentensystem, die einen richten sich nach den Altersjahren, also nach dem Lebensalter, und die anderen nach der Arbeitszeit, der Jahre der Arbeitszeit. Und das kann nicht funktionieren. Wir haben ein Rentensystem, aber noch den einen Satz zur Rente mit 63. Wir subventionieren mit einem zweistelligen Milliarden. Ja, es ist nicht mehr 63. Also die Frühverrentung nach 45 Beitragsjahren bei 44 ungefähr, 64. Also wir subventionieren das aus Steuergeld mit einem zweistelligen Milliardenbetrag. Mhm. Das frühere Gehen. Mhm. Und wir subventionieren neuerdings auch das längere Bleiben. Mhm. Auch mit Geld, mit sehr viel Geld. Können wir uns jetzt mal entscheiden? Was wollen wir denn nun subventionieren? Sollen Leute früher raus oder später raus?
0: Bin ich völlig bei Ihnen.
3: Aber ein Rentensystem, das sich das leistet,
0: muss reformiert werden. Aber ganz normal. Wenn man Leuten heute etwas, was sie als Anspruch signalisiert bekommen haben, wegnimmt, dann muss man ihnen eine vernünftige Story dafür geben, warum man das machen kann. Wenn es 40.000 Euro sind, dann ist das eine Menge Holz. Und das, wenn Sie bei einer Baufinanzierung Leuten Förderung wegnehmen, dann gibt es
1: Punkt
0: diese
1: Aufschub. Punkt ist angekommen.
4: Aber das ist ja geplant, insofern, dass es ja so Übergangszeiten geben soll. Also man sagt jetzt jemanden, der unmittelbar vor Renteneintritt steht, nicht Pech gehabt, ab morgen gibt es das nicht mehr. Und was mir generell in dieser ganzen Rentendebatte immer viel zu kurz kommt, ist, also die Schwesigs und Co., die sich jetzt hinstellen und sagen, wir sind die Kämpfer für die Rente mit 63, die sollen dann bitte im zweiten Satz auch sagen, das bedeutet aber auch, dass ihr, liebe Beitragszahler, werdet mehr zahlen müssen. Das heißt, dieses ganze Gerede von wir entlasten die arbeitende Mitte und mehr Netto vom Brutto und Aufstiegsversprechen und arbeiten muss sich lohnen, das wird dadurch halt einfach auch ausgehöhlt. Und gleichzeitig wird die nachfolgende Generation einfach über Gebühr belastet.
2: Es geht ja auch unter in der Debatte, dass die Kommission ja einen Vorschlag gemacht hat, endlich genau den sprichwörtlichen Dachdecker, den es überhaupt nicht so oft gibt, wie er in einer Zeitungsschlagzeile steht, den wirklich zu berücksichtigen mit einer neuen Rentenart, die eben anknüpft am Gesundheitszustand, die sagt, die Leute, die wirklich nicht mehr können, die können früher gehen. Und das wäre total sinnvoll.
1: Herr Tenhagen, ich will einfach mal zusammenfassen. Sie merken schon, es hat ganz viele Aspekte. Also erstmal ist wichtig, wir haben es mit einer Leistung zu tun, die Menschen, die sie in den nächsten Jahren bekommen könnten, möglicherweise nicht mehr bekommen sollen. Also es wird niemandem etwas weggenommen, sondern sozusagen Ankündigungen werden verändert. Dann geht es um etwas, was viele bezahlen müssen und was wenige eher Bessergestellte bekommen. Also es ist nichts für die Ärmsten der Rentnerinnen und Rentner. Und es ist aber auch Teil eines Rentenpakets. Damit soll Geld gespart werden. damit in der Rente Geld für anderes da ist, nämlich für mittelalte Menschen, für jüngere Menschen. Ist das soweit richtig zusammengefasst?
4: Ja, und vor allem für die kapitalgedeckte Säule, ja, weil insgesamt wird durch diese verschiedenen Maßnahmen 1,5 Punkte...
0: Ja? Nee, nicht ganz. Dann Herr Blum hat es eben gesagt, im Augenblick wird das nicht aus dem Etat der Rentenversicherung selber bezahlt, sondern aus dem Bundeshaushalt von uns allen mit Steuergeldern, genau wie die Mütterrente und Witwenrente und diverse andere Positionen. Das heißt, es wird nicht von den Beitragszahlern bezahlt, wenn man das nicht ändern würde.
3: Dann wäre die Kasse sofort pleite, wenn die Kasse es zahlen müsste.
1: Nachfrage zur Erklärung. Es ist nicht Teil des allgemeinen Zuschusses, den wir Steuerzahler für die Rente geben, sondern es ist ein besonderer Posten.
0: Es ist ein besonderer Posten. Okay. Also dieser Zuschuss wird ja zusammengerechnet aus unterschiedlichen Positionen.
2: Bei diesem Gesamtzuschuss ist aber auch völlig strittig, ob der überhaupt die tatsächlichen Kosten für diverse versicherungsfremde Leistungen überhaupt
3: abdeckt. Die Frage, die Herr Tenhagen ja aufwarf, war doch... Also selbst wenn wir uns jetzt darauf einigen könnten, 2 und 2 ist 4, und wir nehmen da nichts weg, sondern es ist nur, wie soll man sagen, meinetwegen, ich nenne es ja die Korrektur eines Irrtums, vielleicht auch eines gut gemeinten Irrtums. Die Leute nehmen es aber anders wahr und in Ostdeutschland offenkundig massiv anders wahr. Was müsste man also jetzt tun? Wie müsste man kommunizieren als Politik, als Regierungspolitik? Doch ganz bestimmt nicht mit dem Wort Kürzungen. Dann müsste man doch versuchen zu erklären, was wir jetzt hier versuchen einzuordnen, eine Kürzung ist nicht, Übergangsfristen wird es übrigens auch geben. Niemand trifft das aus komplett heiterem Himmel. Und im Übrigen, ganz so arm sind die Rentner vielleicht dann doch nicht, wie es manchmal der Anschein erweckt wird. Und diese Kommunikation kommt nicht. Und sie kommt noch nicht einmal vom Bundeskanzler. Mhm. Das ist doch das Erschütternde. Ja. Der verkauft sein Ding so hundsschlecht, dass es der SPD und allen, die sowieso ein Problem haben mit Rentenreform, leicht gemacht wird, das Ding jetzt zu erlegen.
1: Danke für den intensiven Austausch in der Sache. Da wir noch ein paar andere Themen diese Woche hatten, würde ich den Block gerne abschließen mit der Frage, wie ist Ihre Einschätzung, was passiert denn jetzt?
4: Also der Kanzler hat ja ganz klar irgendwie sein Schicksal auch an die Reformpolitik geknüpft. Die Vertrauensfrage geistert schon wieder durch Berlin.
1: Für die Rentenpolitik.
4: Zumindest generell für die Reformpolitik. Auf der anderen Seite weiß man, dass er durchaus auch flexibel ist in seinen Positionierungen. Und er hat diese Woche in der Fraktion, in seiner eigenen Fraktion, so einen Satz gesagt in die Richtung, in 20, 30 Jahren fragt keiner mehr nach Rente mit 63, sondern es geht hier um Frieden, um Freiheit und Demokratie. So ein ähnlicher Satz, nur ersetze Rente mit 63 durch Rentenniveau, hat er genau vor einem Jahr gebracht als Argument, um die eigene Rebellion in den eigenen Reihen eben zu stoppen. Von daher gibt es durchaus die Sorge, dass er möglicherweise wieder zu stark auf die SPD zugehen könnte.
1: Andere Einschätzungen, was jetzt passiert? Was hieße das aus Ihrer Sicht jetzt zu stark auf die SPD zuzugehen?
4: Dass im Grunde genommen die große Strukturreform in der Rente dann Makulatur ist.
1: Stattfindet. Andere Einschätzungen?
2: Ja, es ist ja dann quasi die Alternative zu sagen, gut, dann machen wir eben die kapitalgedeckte Säule nicht, denn für die waren ohnehin 2 zusätzliche Beitragspunkte eingeplant. Wenn man jetzt die abschlagsfreie Rente behalten will, fehlt das Geld und das wäre halt ein wahnsinniger Fehler und ein Riesenverlust, weil es da eben endlich mal ein vernünftiges Konzept gibt.
1: Herr Blome, dann Herr Tenhagen.
3: Also wenn die Rentenreform in dieser Form aufgemacht wird, oder sogar der einzig zukunftsweisende Strebenpfeiler, nämlich diese kapitalgedeckte Rente, die man vor 30 Jahren schon hätte einführen müssen, übrigens auch CDU-Regierungen unbedingt hätten einführen müssen. Wenn man das wegnimmt, ist diese Regierung beendet. Also mindestens inhaltlich ist sie dann beendet, dann kriegt sie nichts mehr hin, offenkundig nichts mehr von Belang und dann kann er auch gleich zurücktreten.
1: Das heißt, wir sprechen über die wichtigste inhaltliche Aufgabe, die sie sich vorgenommen hat aus ihrer Sicht.
3: Ich glaube, es fokussiert sich jetzt darauf, denn Rente mit 63, auch wenn es 64 ist, ist schon vergleichsweise leicht zu erklären. Es sind nicht so super komplexe Zusammenhänge wie zum Beispiel bei der Pflegeversicherung. Und wenn es da nicht gelingt, einen Beschluss, den man schon mal hatte, auch irgendwie ins Gesetzblatt halbwegs sauber zu kriegen, dann ist die Regierung auch wirklich tatsächlich am Ende. Dann hat sie eben diese Gemeinsamkeiten nicht mehr, die es braucht, um so etwas zu machen. Und dann ist vielleicht auch ganz normal und ganz in Ordnung, dass dann Schluss ist. Was immer danach kommt, das ist ja das
0: Verständnis. Ich bin da ganz optimistisch, dass die das, ehrlich gesagt, ich bin immer optimistisch, aber ich bin relativ optimistisch, dass die das trotzdem hinkriegen.
1: Wegen der großen Bedeutung.
0: Wegen der großen Bedeutung und weil sie es erklärt bekommen werden und weil sie es auch in Ostdeutschland irgendwie moderiert bekommen werden, weil es ist ja nicht nur die SPD, sondern auch alle CDU-Ministerpräsidenten stehen auf der gleichen Seite.
3: Und die AfD auch.
0: Also die auch, aber gibt es keine Rentenreform. Also von daher wird man das erklärt bekommen, aber man wird ein paar Sachen tun müssen, um das Ganze abzufedern und es zu strecken. und den Leuten wirklich zu erklären, dass es Teil eines Gesamtpaketes ist. Weil die Erklärung Gesamtpaket, das ist die gute Zukunft, die glorreiche, die uns da entgegenkommt, die höre ich ja nicht, nicht nur vom Kanzler nicht.
1: Das Muster ist auf vielen Politikfeldern das Gleiche. Es gäbe gute, sinnvolle Dinge zu tun, aber es fehlt das Geld dafür. Und die Schlagzeile von gestern und vorgestern heißt jetzt Pflegereform. Da droht im nächsten Jahr ein Loch in der Pflegekasse von 8, im übernächsten Jahr schon von 15 Milliarden. Also da geht es um richtig viel Geld und noch mal wieder steigende Beiträge, wenn man das nicht kompensiert. Und eigentlich ist ein Gesetz von Gesundheitsminister Linnemann vorbereitet, das nächste Woche im Kabinett beschlossen werden soll, das diese Lücke ausgleicht. Und jetzt sagt der SPD-Generalsekretär, von dem wir ja vor ein paar Tagen gar nicht wussten, ob er überhaupt noch was zu sagen hat, nach der Wahl Folgendes.
5: Aber eins muss jetzt schon klar sein. Wir akzeptieren keine Leistungskürzung in der Pflege. Denn wir wollen echte Veränderungen statt Kürzungen auf dem Rücken der Menschen. Wir wollen bessere Unterstützung, bessere Bedingungen und am Ende eine Pflege, die allen gerecht wird.
1: Frau Christmann, ist das die Ansage der SPD, wir machen da nicht mehr mit?
2: Ja, und zwar richtig mit Rums. Dieser Konflikt spielt ja inhaltlich schon lange. Also ein Stichwort, ohne jetzt zu sehr ins Detail gehen zu wollen, ist ja dieser Risikostrukturausgleich. Das war auch vor dem Sommer schon großes Thema. Also Stichwort aus der privaten Pflegekasse was abzweigen für die gesetzliche. Und die SPD hat eben jetzt diesen bestehenden Konflikt mit Wumms so in die Öffentlichkeit getragen, dass man ihn eben auch nicht mehr elegant hinter den Kulissen abräumen kann. Und das kann man ja nur als Reaktion eben auf die Wahlergebnisse und auf die neue Strategie deuten, ne? Als dass die SPD eben ganz unbedingt das Zeichen setzen will, wir holen was raus, wir treten auf die Reformbremse.
1: Mhm. Ja. Und Herr Tennagen, Sie haben das eingangs ja schon als eine Ihrer Überraschungen genannt. Ja. Können Sie in wenigen Worten sagen, was war da im Kern geplant? Und dann können wir besprechen, wie gerecht das wäre.
0: Im Kern war geplant, dass es weniger Zuschüsse für Leute gibt, die länger in einem Pflegeheim drin sind. Und dass man an vielen Stellen Zuschüsse kürzt und dass man den pflegenden Angehörigen auch Geld wegnehmen wollte zunächst. Das hat Herr Linnemann schon vorher zurückgedreht. Mhm. Die Situation ist folgende. Vor 2019 hat so ein Pflegefall 1.950 Euro im Schnitt zuzahlen müssen. In diesem Jahr sind es 3.350 Euro, die zuzuzahlen sind, wenn sie in so einer Pflegeeinrichtung sind. Mhm. Da gucken alle
1: das
0: drauf.
1: Sind 60, 70 Prozent.
0: Mhm. Und das können die Leute nicht aufbringen. Das heißt, es ist inzwischen auch so, dass wir da 40-45% in der Sozialhilfe sind von den Leuten, die im Pflegeheim sind. Mhm. Das war vor der Einführung der Pflegereform. Also. Das heißt also, man muss da unbedingt ran. Das ist auch bestimmt unstrittig. Aber man müsste natürlich auch mal an diese Kostenfragen ran. Zum Beispiel, mein Lieblingsbeispiel ist im Saarland, die Ausbildung von den Pflegekräften bezahlt der Pflegebedürftige auch noch mit. Im Saarland bezahlt er dafür im Schnitt 250 Euro. In Schleswig-Holstein bezahlt er 76 Euro. Mhm. Wenn Sie in Nordrhein-Westfalen im Pflegeheim sind, bezahlen Sie für Unterkunft und Verpflegung dort selbst im Schnitt 1.350 Euro. In Berlin bezahlen Sie ungefähr 900 Euro. Das sind die Unterschiede, die die Leute haben. Und wenn man dann sagt, nee, wir können das alles einfach sozusagen mit so ein paar grundsätzlichen Geschichten lösen, dann ist man da, glaube ich, auf dem Holzweg. Das Zahlenspiel von Herrn Klüssendorf ist noch mal eine zweite Frage.
1: Okay. Das ist schwierig. Also die Kosten laufen weg.
4: Was? Also die SPD betreibt da wieder Opposition in der Regierung, was ja nachgewiesenermaßen eigentlich nicht so gut funktioniert. Trotzdem muss man ja sagen, es gibt Riesenfinanzlöcher in der Pflege. 8 Milliarden im nächsten Jahr, dann wächst es auf 15 Milliarden. Irgendwoher muss das Geld kommen. Man kann aber auch sagen, man geht erst mal an die Strukturen ran. Es muss nicht gleich die berühmte Zumutung sein und besonders wehtun, sondern man könnte beispielsweise an die berühmte Bürokratie rangehen. Also Ärzte und Pflegefachkräfte verbringen am Tag fast 3 Stunden mit Bürokratie, mit Papierkram. Das könnten die auch investieren, sich um die Patienten kümmern, wenn sie eben nicht alles x-fach ausfüllen müssten. Oder auch im Gesundheitswesen. Warum fragen wir eigentlich nicht, warum wir das teuerste Gesundheitswesen in Europa haben, knapp 500 Milliarden Euro ausgeben, mit so mittelprächtigen Ergebnissen, also teilweise sogar wesentlich schlechter als unsere Nachbarn. Und da könnte man wirklich kürzen und sparen, ohne dass es gleich bedeutet, der Patient bekommt weniger.
3: Ja, ich glaube, man muss auch noch mal gucken, woher die gestiegenen, also eindeutig gestiegenen Ausgaben und Kosten kommen. Das ist zum einen etwas, was wir alle wollten, nicht zuletzt wegen oder in der Corona-Pandemie, dass nämlich die Pfleger und Pflegerinnen deutlich besser bezahlt werden, die vorher ziemlich schlecht bezahlt wurden. Die werden jetzt deutlich besser bezahlt. Das haben die Pflegeheime, wenn man das so platt sagen kann, weitergereicht an die Kassen. So, da sind die Kosten jetzt aufgefallen. Dann ist irgendjemandem, glaube ich, auch während der Corona-Zeit eingefallen, man könnte zwei neue Pflegestufen einführen. Und jetzt stellt man fest, die Kosten explodieren.
0: So. Also die Pflegestufen sind vorher eingeführt worden. Und die Kosten, die gehen tatsächlich nicht bei der Pflege allein hoch, sondern tatsächlich bei Unterkunft und Verpflegung. Und sie gehen natürlich auch hoch. Und das ist das Irritierendste daran. Die Bundesländer haben vom Bund schon mal einen Haufen, also wegen Strukturreform, schon mal einen Haufen Geld bekommen, damit sie die Pflegeheime einrichten.
1: Herr Blome nochmal.
0: Die nehmen das Geld nicht.
1: Herr Blome nochmal. Ja. Fühlt sich missverstanden.
3: Es geht jetzt nicht darum, einzelnen Leuten wieder das Gehalt zu kürzen. Das wäre jetzt nicht mein Vorschlag, ehrlich gesagt. Oder das Essen zu halbieren, das gibt es nur noch einmal pro Tag. Das ist jetzt wirklich nicht mein Vorschlag gewesen. Sondern es ist offenkundig teurer geworden, weil wir es teurer haben wollten. Mhm. Aus politischen Gründen oder meinetwegen auch aus tarifvertraglichen Gründen. Jetzt müssen wir damit irgendwie anfangen, umgehen zu lernen. Und dann würde ich auch vorschlagen, nochmal zu gucken, ob man woanders im System kürzen kann. Oder sonst wird es eben teurer. Und das ist halt Demografie.
1: Auch hier meine Frage, was wird damit? Also Konflikt grob beschrieben, weglaufende Kosten, teilweise gewünschte Kostenentwicklungen, teilweise scheint es auch ein bisschen unkontrolliert. Der erste Plan war, man streicht mal an den Zuschüssen, darüber wird jetzt diskutiert.
3: Ich glaube, man kann es ja, das können Sie ja einstellen wie das warme Wasser. Also das Loch ist 8 Milliarden groß oder 7. Und wenn der Bund jetzt sagt, na ja gut, dann kürzen wir jetzt aus dem System nur 5 raus und den Rest geben wir als Bundeszuschuss, dann wandert es in die Schulden. So, mindestens mal für 1 Jahr oder 2 Jahre. Ich glaube, den Konflikt können Sie lösen. Der größere Konflikt kommt ja dann erst, wenn Sie wirklich an eine Pflegestrukturreform wollen. Das hier ist jetzt nur die Kostenreform in Anführung.
1: Einigungschancen am warmen Wasserhahn?
0: Ganz gut.
4: Tja, also ja, wobei die Finanzlöcher ja steigen. Und ich glaube, also neue Schulden oder auch Tricksereien im Haushalt sind ja schon ein sensibles Thema in der Unionsfraktion. Ohnehin ist man ja nicht glücklich, auch mit dem Haushalt. Steuerreform sprechen wir auch gleich noch drüber. Also von daher, da jetzt einfach wieder den Posten auszulagern oder umzuschichten, glaube ich, wird da auch nicht unbedingt zustimmungsfähig sein.
2: Weil das ja auch einfach diese Form von Kompromissen und Einigungen sind, die immer wie so ein Pflaster den eigentlichen Grundkonflikt zudecken, dass man sich eben eigentlich nicht einigen kann. Deswegen ist das dann auch nicht nachhaltig.
1: Das heißt, um es nochmal einzuordnen, wir haben in den Sozialversicherungen eigentlich überall die Situation, dass aktuell ein Kostenproblem da ist. Da kann man so ein bisschen mit Schulden oder man nimmt Leuten was weg oder verteilt es ein bisschen anders agieren. Und dahinter steckt immer eine Struktur, von der man weiß, die Löcher werden immer größer, wenn man nichts tut. Und so verstehe ich Sie jetzt, die Aussichten, dass diese Regierung an Strukturen herangeht, sind kleiner geworden.
3: Das Land muss halt wachsen. Sie können ja fast jedes Problem im Land, zumindest jedes ökonomische Problem oder Kostenproblem, lösen, indem diese Wirtschaft stärker wächst, als sie es bislang tat. Jetzt tut sie es ein bisschen stärker. Ich warte auf die erste Einlassung des Finanzministers, wahrscheinlich Anfang dieser Woche, denn er sagt, oh, das bringt mir übrigens Steuermehreinnahmen von und damit ist mein Haushalt gelöst.
4: Aber auch also, dann wäre es schön, wenn wir mal mehr in Bildung und andere Dinge investieren würden.
1: Führt zu einer Frage, wir haben jetzt darüber gesprochen, was Landtagswahlergebnisse ausgelöst haben. Offenbar ja sehr unproportional, ne? Das, was da in einem kleinen Teil der Republik passiert ist und was das ganze Land erschüttert. Ich wechsle mal kurz die Rolle. Wir beschäftigen uns im Wahlstudio ja sehr intensiv mit den Motiven der Menschen. Und eigentlich haben wir seit 3,5 Jahren bei jeder Wahl als entscheidendes Motiv steigende Preise und Kosten. Die Menschen haben das Gefühl, dass sie immer mehr bezahlen müssen. Und sie sagen zwar, es geht mir noch gut, ich kriege das irgendwie noch hin. Aber die Sorge, dass, wenn es so weitergeht, ich einfach starke Einschnitte in meinem Alltag habe, treibt die Menschen dazu, nicht mehr Mitteparteien, sondern radikale Parteien zu wählen. Das, worüber wir jetzt gesprochen haben, ist eigentlich noch kein Pflaster auf diese Wunde, oder?
4: Nein, es ist eher ein Brandbeschleuniger, weil in Teilen die Kosten ja erhöht werden. Also sei es durch die verschiedenen Steuerarten, die jetzt hinzukommen, Zuckersteuer etc. Gleichzeitig gibt es ja nicht wirklich eine Entlastung, sondern sogar eine Belastung bei den Gutverdienern, also Beitragsbemessungsgrenze oder auch Zuzahlungen durch dieses Beitragsstabilisierungsgesetz, sodass die Bürger natürlich das Gefühl haben, also hier werden Reformen umgesetzt. Und das bedeutet für mich aber erstmal irgendwie, dass ich noch stärker zur Kasse gebeten werde. Und das ist eben das Thema, was die Union jetzt stärker adressieren will. Auch dieses Gerechtigkeitsempfinden, dass sie sagen, die meisten sind bereit, wie sie es gerade beschrieben haben, auch vielleicht so diesen Schritt, diesen extra Meter noch zu gehen. Aber auch wollen dann auch das Gefühl haben, dass alle Gruppen gleichermaßen trifft.
1: Mhm. Herr Merz nennt das Gerechtigkeit. Ein SPD-Papier nennt das Bezahlbarkeit, angelehnt an eine entsprechende Diskussion in Amerika, wo das die Wahl von Herrn Trump genau das gleiche Thema sehr befördert hat. Die Landtagswahlen im Osten vor 2 Jahren waren dadurch entschieden. Meine Frage an Sie, setzt die Bundesregierung da irgendwo erkennbar an? Also sie ist ja bemüht, auf Wählerwillen zu reagieren,
3: Herr Blum, Herr Tenhagen. Sie müsste an ihre Ausgaben gehen, dann sind wir wieder beim, in Anführung, Kürzen oder bei einem anderen Punkt vielleicht auch, um die Luft zu schaffen, die Leute bei der Steuer zu entlasten. Und wenn Sie bei 2 Millionen freien Stellen in Deutschland aus dem Heer der 3 Millionen Arbeitslosen oder aus dem Heer der knapp 2 Millionen Langzeitarbeitslosen 100.000 rüberkriegen, dann haben Sie schon eine halbe Steuerreform finanziert, weil dann die Ausgaben des Bundes einfach deutlich sinken, weil Sie nicht mehr Bürgergeld oder Grundsicherung zahlen müssen, weil Sie dann womöglich auch wieder Steuermehreinnahmen bekommen, weil diese Menschen dann arbeiten. Also so könnte man das auch lösen und das reimt sich dann wieder auf Wachstum. Mhm. Das heißt, das Wachstum refinanziert sich dann eben irgendwann auch selber und dann können Sie die Leute entlasten. Und darüber, finde ich, wird deutlich zu wenig gesprochen, beziehungsweise die Arbeitsministerin sieht sich offenkundig nicht in der Lage, beziehungsweise nicht in der Rolle, dafür zu sorgen, dass die Arbeitsämter Leute von der Arbeitslosigkeit in die Arbeit rüberbringen.
1: Herr Tenhagen, Frau Christmann sind dran. Ich will nur gerade einen Punkt aufgreifen, weil Sie das mit dem Wachstum erwähnen. Als wir diese sonnige Präsentation an einem Juni- oder Juli-Morgen im Garten des Kanzleramtes hatten, als Frau Baas und Herr Merz und Herr Söder und Herr Klingbeil uns versprochen haben, 34 Reformpunkte plus Krankenversicherung ganz sicher auch auf den Weg zu bringen. Da stand das unter der Überschrift für Aufschwung und Beschäftigung. Uns wurde erklärt, dass genau das, was Sie gerade beschrieben haben, Wachstum und Beschäftigung, das zentrale Ziel sei.
0: Mhm. Und da passiert im Augenblick wenig. Und wir haben uns bei Finanzen überlegt, was wir anders machen. Wir haben einen Brutto-Netto-Rechner gebaut, in dem man jetzt all die Reformschritte, die ganzen Reformen angucken kann und hineinschreiben kann und schauen kann, was das für einen selbst bedeutet. Habe ich gerade heute Morgen noch mal ausprobiert. Jenseits von 6.000 Euro brutto zahlen Sie drauf bei der derzeitigen Geschichte. Wenn Sie unter 6.000 sind, haben Sie im Augenblick womöglich was mehr. Wenn Sie Kinder haben und unter 6.000 sind, ziemlich sicher. Das ist aber keine Riesenentlastung. Eine Alleinerziehende mit 4.000 Euro brutto hat einen Zehner mehr im Monat.
1: Bei der Steuer,
0: bei der aktuellen,
1: bei dem Steuergesetz,
0: bei den Plänen,
3: alles,
0: kommt, die da sind.
3: Und runter, ja.
0: Und naja, wir haben das bewusst gemacht, Beiträge, weil es so viele Baustellen sind, damit die Leute tatsächlich die Zahlen da reinmachen können und gucken können, was bedeutet das für mich. Und wir werden auch jeweils die Reformprojekte, so, wenn sie denn so weit sind, dass man sie da quantifizieren kann, reinmachen, damit die Leute sehen können, was da für sie passiert. Mhm. Weil es ist natürlich viel zu wenig und das hat nichts mit dem zu tun, was die im Sommer gesagt haben. Mhm. Also botschaftsmäßig.
1: Frau Christmann.
2: Also das Pendant dazu, dass man sich auf die großen Linien nicht einigen kann oder auf vernünftige Dinge wie eben eine vernünftige, durchdachte Rentenreform. Das Pendant dazu ist dann ja das aktionistische Rudern mit solchen Sachen wie jetzt wieder dem Tankrabatt, ja, wo der Kanzler noch vor 4 Wochen erklärt hat, wir müssen auch so ehrlich sein und den Leuten sagen, man kann den Weltmarktpreis nicht auf Dauer wegsubventionieren und 4 Wochen später können sie es dann eben doch, weil der Druck so groß ist auf dem Kessel, weil man das Gefühl hat, ne, man muss jetzt irgendwas machen, bitte auch noch ganz schnell Freitagabend vor den Wahlen, muss jetzt irgendwie über die Bühne. Und das ist halt eben das beste Beispiel für die schlimmste Art von Gießkannenpolitik. Und da entsteht natürlich auch der Eindruck, da geht Geld durch den Schornstein.
4: Ja. Und es kratzt halt massiv auch an der Glaubwürdigkeit, ne? Weil einerseits sagt man, wir müssen konsolidieren und sparen und dann wird so mit Kleckerbeträgen versucht, der Haushalt irgendwie mit Flickschusterei irgendwie zusammenzubinden, ein bisschen beim Elterngeld, beim Unterhaltszuschuss und dann werden aber Milliardenbeträge wieder freigemacht für den Tankrabatt. Und ein Problem ist eben, dass man ja groß davon gesprochen hat, den Punkt noch zu entlasten durch diese Steuerreform, die jetzt auch keine wirkliche Steuerreform ist, weil ja noch nicht mal die kalte Progression vollständig abgebaut wird, aber gleichzeitig wird das eben aufgefressen, einerseits durch die Verteuerung, aber andererseits auch durch die Beiträge für die Sozialversicherung, wo man einfach, wenn man nicht nennenswert was verändern will, sie maximal stabilisieren kann jetzt, aber von reduzieren ist ja gar nicht mehr die Rede in dieser Koalition.
1: Also,
3: Also der Tankrabatt ist nicht besonders zielgerichtet. Das ist die Gießkanne. Klar, anstatt den Leuten mit langen Wegen und kleinen Gehältern zu helfen, kriegen sie jetzt alle. Weil sie immer noch nicht diesen Mechanismus an den Start gekriegt haben, an dem der Finanzminister, das Finanzministerium seit 4 Jahren schraubt. Stimmt. Und trotzdem könnte man schon sagen, ja, warum senken wir denn jetzt nicht die Energiesteuern? Das Preissignal, ihr sollt weniger fahren, das haben wir an der Tankstelle nun wirklich erreicht. Brauchen wir wirklich noch eine CO2-Steuer da drin, die das alles so viel teurer macht? Oder würde es auch reichen, wenn bei

0: Und es bringt das, also die Parteien haben Angst vor den Wählerinnen und Wählern, weil die sagen, mein Monatsbudget wird immer kleiner. Also an der Stelle könnte man ansetzen. Aber um das zu beschleunigen, braucht man mehr Geld. Und wir haben jetzt die ganze Sendung darüber diskutiert, wo dieses Geld fehlt. Unsere Zuschauer haben durchaus Ideen, wo man es herholen könnte. Ehegattensplitting, Dienstwagenprivileg, höhere Erbschaftssteuer.
1: Kommt. Also die Diskussion kommt noch am 10. oder 12. Oktober ist das Verfassungsgerichtsurteil zur Erbschaftssteuer. Mit ziemlicher Wahrscheinlichkeit werden die sagen, das ist nicht gut so, wie es jetzt ist. Und dann ist die Erbschaftssteuerdebatte da. Und die ist natürlich einfach zu verknüpfen mit Bildung, weil Erbschaftssteuer geht komplett in die Länderkassen. Also wenn Geld bei Bildung fehlt, könnte man auf dem Wege natürlich relativ elegant sagen, wir gucken, dass wir da bei der Bildung Geld hinbekommen. Dann muss allerdings die Union so ein bisschen über den Schatten springen, die ja bisher bei der Erbschaftssteuer immer...
2: Aber so weit waren die schon zu Koalitionsverhandlungszeiten, hatte Jens Spahn schon klar gesagt, damaliger werdender Fraktionschef, klar gesagt, wir können bei den ganzen Schlupflöchern, also wenn man das Schlupflöcher nennen möchte, also Umgehungs- oder Befreiungstatbestände, die offenkundig sehr exzessiv genutzt werden, da können wir was machen. Und dann steigt die Einnahme, die aber schon gar nicht mehr so klein ist. Ich glaube, es ist über 10 Milliarden Euro pro Jahr Erbschaftssteuer.
0: Inzwischen auf 20 verdoppelt jetzt in den letzten Jahren. Ne? Da sind irgendwie sehr große...
1: 20 ist das, was jetzt gerechnet ist. Das kommt, wenn die Steuerberater nicht dafür sorgen, dass es noch wieder weniger wird. Aber so, ja.
0: Frau Christmann, also unser Publikum hat Vorschläge, wo man das Geld herholen könnte.
3: Genau, also Ehegattensplitting zum Beispiel, das ist, da kann man eine ganze eigene Sendung drüber machen.
0: Die Frage ist ja immer, wird die Regierung die Kraft haben? Also heben die eines dieser Potenziale?
3: Wie eben schon gesagt, beim Thema Erbschaftssteuer kommt man gar nicht drum herum. Und das ist ja auch von Seiten der SPD seit Jahr und Tag der riesengroße Wunsch. Und da ist eine gewisse Beweglichkeit in der Union vorhanden. Allerdings muss man das natürlich auch immer gegenrechnen gegen deren wahnsinnigen Frust an anderen Fronten. Ne? Die haben natürlich keine Lust, immer noch neues Geld herbeizuschaffen, wenn umgekehrt an den Strukturen und an den Ausgaben nichts passiert wird. Von daher weiß ich nicht, wie weit man sich da auf die... Das harte Pflänzchen der
2: Ehegattensplitting niemals.
3: Freudigkeit, genau. Und Ehegattensplitting, das ist jenseits der roten Linie.
4: Also im Grunde genommen, der Rest der Basis ab. Wir haben es ja auch schon gesehen, mit Blick auf die Steuerreform. Da gab es ja diese berühmte Arbeitsgruppe der Fraktion, die sich zusammengesetzt hat, in der Hoffnung, dass man irgendwo Subventionen abbauen könnte. Und dann wurde der berühmte Rasenmäher benannt, dass man einmal quasi überall streicht. Rausgekommen ist ja ein ziemlich lächerlicher Betrag an Sparmaßnahmen. Das zeigt wiederum, dass beide Seiten nicht wirklich bereit waren, da Kröten zu schlucken oder eigene Heiligtümer irgendwie abzuschaffen. Hinzu kommt also ein Sparposten, den man in der Union sieht, die sagen halt, wir haben jetzt die neue Grundsicherung eingeführt, Kostenpunkt, aber immer noch das, was das Bürgergeld uns einmal gekostet hat, da muss doch irgendwas nicht ganz stimmen. Also, dass man da vielleicht noch mal zum Beispiel rangeht.
0: Hat vorher was wir sind jetzt kurz vor dem Ende der Sendung und ich würde gerne von allen von Ihnen noch eine ganz kurze Einschätzung haben. Jetzt haben im Herbst wenige Menschen gewählt in Ostdeutschland. Im nächsten Frühjahr wählen viele Menschen in Westdeutschland, Nordrhein-Westfalen vor allem. Was müsste die Regierung bis dahin auf die Kette gekriegt haben, wenn dieser Trend Mitte wird abgewählt, Ränder werden gewählt, gebremst werden soll?
1: Sie muss die Rente auf die Kette gekriegt haben. Es hilft nicht. Also der Ministerpräsident in Nordrhein-Westfalen wird dafür sorgen müssen, dass man die Rente auf die Kette kriegt. Was für eine Art von Kompromiss auch immer, es muss einer her. Und es wäre auch gut, wenn man bei der Pflege was hinbekommen würde, was so ein bisschen nicht nur kürzen, sondern auch Strukturreform ist. Das sind die beiden großen Baustellen.
2: Aber das ist aus Sicht des Landes. Denn diese
1: Reformen sind nun einmal
2: unpopulär, bedauerlicherweise. Man hat sie auch unpopulär gemacht, schön blöd, kann man nur sagen. Ich glaube, die Stimmung muss drehen, damit das Wahlverhalten sich verändert. Und die Stimmung dreht in diesem Land in aller Regel nur dann, wenn es richtig anfängt zu wachsen.
0: Frau Messbauer?
4: Also ich würde schon sagen, dass die Reformen kommen müssen, weil alles andere wäre eine Bankrotterklärung, wenn man jetzt irgendwie nach Monaten der Kommissionsarbeit und Diskussion sagt, wir können uns irgendwie nicht einigen oder maximal auf irgendwie so einen faulen Kompromiss.
0: Sie meinen auch die Strukturreformen?
4: Ja, schon allein um Handlungsfähigkeit zu demonstrieren, muss man da was auf den Weg bringen. Und vor allem, wir sehen ja auch mit den 5 Wahlen, die im nächsten Jahr anstehen, einfacher wird es ja nicht. Und es hat ja irgendwie schon was Masochistisches, dass man diese Reformdebatte eben

0: so ewig jetzt auch schon in die Länge gezogen hat bisher.
1: Genau, und die Frage ist halt, da wird dann irgendwas kommen, wo der Sticker Reform draufklebt. Und die Frage ist, wie viel ist dann drin in dem Paket? Ja, wie viel Inhalt und wie viel Verpackungsmaterial? Und also bei mir geht quasi auseinander, wie sehr glaube ich, dass es gut wäre, wenn Reformen kommen und wie sehr glaube ich, dass die Koalition die Kraft hat. Und das sind halt zwei sehr unterschiedliche Dinge.
2: Ich möchte mich bedanken für die kluge Analyse. Danke für Ihren Input zu Hause, der uns hier begleitet hat und den ich versucht habe, auch einzuspeisen. In der ARD folgt das Europa-Magazin, das sich unter anderem mit gezielten russischen Angriffen auf die ukrainische Wirtschaft beschäftigt. Auf allen anderen Kanälen im Radio, im Netz, bei Phoenix, Presseclub nach. Gefragt. Danke, tschüss und lassen Sie es sich gut gehen.
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8: Über Sex, Verhütung oder Schwangerschaft zu sprechen, kann oft peinlich sein und ist in vielen Teilen unserer Welt tabu. Im Internet kann man sich anonym informieren. Auch Apps und KI-Chatbots werden immer häufiger eingesetzt, um bei nicht gesellschaftsfähigen Fragen zu helfen. Aber wie verlässlich sind die Antworten wirklich und wie sieht es mit dem Datenschutz aus? KI-Apps können tolle Aufklärungstools sein, aber oft funktionieren sie nur auf Englisch und nicht in anderen Sprachen oder gar Dialekten. So bleiben Menschen außen vor, die dringend Hilfe benötigen würden, zum Beispiel wer auf dem Land lebt. Die indische Meena Bolo-App soll mehrsprachig funktionieren. Sie richtet sich speziell an Frauen. Denen fehlen bisher oft zuverlässige Informationen bei heiklen Themen wie Menstruation, Unfruchtbarkeit oder Familienplanung. Die Macherinnen der App wollen somit Missverständnissen und Mythen aufräumen und allen Frauen zu mehr Unabhängigkeit und einem gesünderen Leben verhelfen. Aber versteht die KI-App die Fragen der Nutzerinnen wirklich und verstehen die Nutzerinnen die App? Als Kalyani Kadam zum ersten Mal ihre Periode bekam, wusste sie gar nicht genau, was in ihrem Körper geschieht. Die erforderlichen Hygienemaßnahmen wurden Frauen durch übertriebene Geschichten vermittelt.
9: Meine Großmutter sagte immer, wenn eine Schlange das Menstruationsblut aus einer weggeworfenen Darmbinde schmeckt, dann wirst du nie wieder deine Periode bekommen und wirst keine Kinder kriegen können.
8: Dass diese Geschichte nicht stimmte, erfuhr sie erst, als sie einen KI-Chatbot nach dem richtigen Umgang mit Periodenprodukten fragte, um ihre Teenager-Tochter besser informieren zu können.
9: Als meine Tochter ihre erste Periode bekam, habe ich ihr gesagt, dass man Probleme bekommt, wenn irgendein Tier das Blut der Periode schmeckt. Dann habe ich aber über die Meena Bolo-App gefragt und bekam eine korrekte Antwort. So konnte ich meiner Tochter erklären, dass es so etwas nicht gibt, sondern dass es Aberglaube ist.
8: Als Super-Userin stellt Kalyani Kadam auch Fragen für andere Frauen. Der KI-Chatbot wird mit ChatGPT betrieben.
9: Wenn ich jetzt irgendwelche Fragen habe über die Periode, über Schwangerschaft oder sogar über psychische Gesundheit, stellen wir sie dem Chatbot und die Antwort kommt. Was auch immer die Frauen mich fragen, ich gebe es in den Chatbot ein und er antwortet.
8: KI-Chatbots in Indien wie Meena Bolo, Snee AI oder Just Ask werden viel genutzt, um vertraulich nach medizinisch korrekten Antworten zu suchen. Die Informationen in der Meena Bolo-App stammen von Ärzten, die sie an regionale Bedürfnisse anpassen.
10: Wir haben eine medizinische Datenbank erstellt und sie auf den indischen Kontext beschränkt. Wenn zum Beispiel eine Nutzerin fragt, oh, ich hatte Beziehungen und ich will im Moment nicht schwanger werden, was soll ich tun? Die offensichtliche Antwort ist, dass sie die Pille danach nehmen kann. Die Antwort, die sich hieraus ergeben könnte, ist, dass man die Pille danach innerhalb von 5 Tagen nach einer Beziehung einnehmen kann. Aber im indischen Kontext würde das nicht funktionieren. Die Pille danach, die hier verfügbar ist, funktioniert in der Regel nur für 72 Stunden.
8: Nicht nur Sprache ist also ein entscheidender Faktor, auch regionale Besonderheiten müssen solche Apps mit einbeziehen. Um konkrete Antworten zu bekommen, müssen Nutzerinnen aber sehr persönliche Informationen preisgeben. Wie werden diese Daten geschützt? Das haben wir eine der Macherinnen des indischen KI-Chatbots gefragt.
9: Wir halten uns an verschiedene Richtlinien, zum Beispiel auch an die europäischen Datenschutzrichtlinien. Darüber hinaus planen wir verschiedene Methoden, um sicherzustellen, dass es kein Datenschutzrisiko gibt. Dazu gehört, dass eine Frau ihren Chatverlauf und ihre Daten auf dem Telefon löschen kann. Schließlich stellen wir auch sicher, dass unsere Daten nach eindeutigen IDs und nicht nach Namen kodiert sind. So können wir sicherstellen, dass alle übergeordneten Muster und Trends, die wir analysieren müssen, in den Kontext einer eindeutigen ID gestellt werden und nicht wirklich den Namen, das Alter oder den Standort der Frauen, die die Anwendung nutzen, identifizieren.
8: Das klingt überzeugend und durchdacht. Dass solche intimen Informationen besonders geschützt werden, ist allerdings alles andere als selbstverständlich. Eine Studie aus dem Jahr 2024 hat die Datensicherheit bei sogenannten Zyklus-Apps unter die Lupe genommen. Mit denen können Frauen ihre Periode tracken, um eine Schwangerschaft zu vermeiden oder um schwanger zu werden. Deprimierendes Ergebnis der Studie: Viele der getesteten Apps hatten kaum Sicherheitsvorkehrungen, weder für die Speicherung noch für die Löschung sensibler Daten. Einige verlangten sogar unnötige Informationen. Sie forderten etwa Zugriff auf die Kamera, um Schwangerschaftstests zu scannen. Andere Apps gaben Daten direkt an Werbetreibende weiter. Das ist besonders kritisch, vor allem in Ländern, in denen Abtreibungen illegal sind. Gelangen diese Daten in die Hände von Behörden, könnten Nutzerinnen im schlimmsten Fall strafrechtlich verfolgt werden. Doch dazu später mehr. Auch die Daten von LGBTQ+-Personen sind hochsensibel. Sie sind häufig Anfeindungen und Verfolgung ausgesetzt. Spezielle Online-Plattformen können ein geschützter Raum für sie sein. Grindr gilt weltweit als größtes Dating-Portal für diese Zielgruppe. In Südafrika wird getestet, ob die App auch zur Aufklärung genutzt werden kann, zum Beispiel bei sexuell übertragbaren Krankheiten. Johannesburg ist eine boomende Stadt, leider auch bei sexuell übertragbaren Krankheiten. Das Risiko, sich mit HIV und Mpox anzustecken, ist hoch, besonders für Männer, die Sex mit Männern haben. Auch Transgender-Personen sind einem höheren Risiko ausgesetzt, insbesondere für HIV. Wer über die Dating-App Grindr einen Partner sucht, bekommt direkt in der App Informationen über Mpox angezeigt. Grindr und Forschende von Essentia, einem medizinischen Institut in Johannesburg, haben sich zusammengetan, damit sie die erreichen können, die diese Informationen dringend brauchen.
9: Als wir von den ersten Fällen von Mpox hörten, schien es, dass sich die Krankheit vor allem in der MSM-Gemeinschaft ausbreitete und diese ein höheres Risiko hatte, Mpox zu bekommen. Wir beschlossen, unsere Partnerschaft mit Grindr zu nutzen, um das Bewusstsein für Mpox zu schärfen. Seitdem haben wir einige Informationen über die Symptome von Mpox und wie sich die Krankheit verbreitet zur Verfügung gestellt. Wir haben sie mit Grindr geteilt, damit sie diese auf ihrer Plattform veröffentlichen konnten.
8: Grindr-Nutzer bekommen auch Infos zu HIV-Präventionsmedikamenten, den sogenannten PrEP, angezeigt. Dazu ist das Essentia-Institut eine Partnerschaft mit einem südafrikanischen Online-Shop eingegangen. App-Nutzer sind nur einen Klick davon entfernt, PrEP-Medikamente oder HIV-Tests zu bestellen. Bevor die Medikamente geliefert werden, sind ein Bluttest und eine Online-Beratung mit einem Arzt nötig. Aber wie steht es um den Datenschutz? Grindr sammelt Infos über ihre Nutzenden, zum Beispiel mit Cookies, wie andere Apps und Webseiten auch. Aber angeblich wird nicht festgehalten, ob Nutzende auf die medizinischen Angebote eingehen.
10: Wir sammeln keine Daten in Bezug auf die Pop-up-Meldungen. Sie sind nur ein Mittel, mit dem wir die Nutzer mit den Ressourcen und Diensten verbinden, die lokal gemeinsam genutzt werden. Wenn zum Beispiel eine Bestellung über das Essentia Center vorbereitet wird, wissen wir nicht, welcher Nutzer sie bestellt, wo er wohnt und wo er sich aufhält. Diese Informationen werden nur innerhalb des Essentia Centers und seiner Plattform weitergegeben.
8: Wer Dating-Apps nutzt, gibt viel Privates über sich preis. In diesem Fall kommen auch noch medizinische Informationen dazu. Aber sich online diskret über Präventionsmöglichkeiten zu informieren, ist für manche Risikogruppen durchaus interessant.
9: Wir haben lange Wartezeiten, Diskriminierung und Stigmatisierung in vielen unserer Gesundheitseinrichtungen für LGBT+-Personen. Der Zugang online macht es einfacher und auch sicher für LGBT+-Menschen, die sich keine Sorgen über eine persönliche Interaktion machen müssen.
8: Trotzdem, wer Dating-Apps nutzt, gibt viel Privates über sich preis. Und trotz aller Beteuerungen, auch Grindr stand schon mehrfach wegen Verstößen gegen den Datenschutz vor Gericht. In Norwegen wurden sie sogar zu einer Strafe von fast 6 Millionen Euro verurteilt. Selbst wenn es Vorteile mit sich bringt, medizinische Informationen online weitergeben, ich wäre da generell sehr vorsichtig. Manchmal können Online-Plattformen allerdings die letzte Zuflucht sein. Ein aktuelles Beispiel: In den USA wurden Abtreibungsgesetze verschärft. In vielen Bundesstaaten sind Abtreibungen jetzt verboten. Frauen, die sich dennoch informieren wollen, bleibt nur das Internet. Frauenrechtsorganisationen bieten hier wichtige Unterstützung. Sie schicken die Pille danach per Post, zeigen auf Karten die nächstgelegene Klinik in liberaleren Bundesstaaten oder beraten online. Diese Hilfe kann Leben retten. Eine Studie aus den USA zeigt, dass die Selbstmordrate bei Frauen im gebärfähigen Alter steigt, wenn der Zugang zu Schwangerschaftsabbrüchen eingeschränkt ist. In Äthiopien sind Abtreibungen seit 2005 unter bestimmten Umständen erlaubt. Das hat die Müttersterblichkeit gesenkt. Denn illegale Abtreibungen, die nicht von Ärzten durchgeführt werden, sind deutlich riskanter. Doch auch in dem ostafrikanischen Land sind bestimmte Themen immer noch tabu. Die Unternehmerin Kidis Tesfaye kennt die Tabus, die es in ihrem Geburtsland Äthiopien immer noch gibt. Nach ihrem Harvard-Abschluss in den USA zog sie vor 8 Jahren in die Heimat zurück. Ihre Vision: Afrika mit einem Gesundheits-Startup voranbringen.
10: Als ich das erste Mal nach Äthiopien kam, ging ich in die Apotheke, um Darmbinden zu kaufen. Ich bestellte und der Apotheker ging nach hinten und brachte sie in eine Zeitung eingewickelt und gab sie mir dann. Ich dachte, Moment, ich habe gerade nur Binden bestellt.
8: Mit ihrem Startup Yeni Health hat sie sich zum Ziel gesetzt, Mädchen und Frauen zu einem besseren Verständnis ihres Körpers und ihrer Gesundheit zu verhelfen. Yeni bedeutet mein auf Amharisch, meine Gesundheit. Viele äthiopische Mädchen wissen nicht viel über ihre Menstruation, bis sie zum ersten Mal erleben. Und viele Frauen schämen sich und fragen nicht, auch wenn sie Schmerzen haben.
10: Oft haben Patientinnen einfach Angst, darüber zu sprechen oder Fragen zu stellen. Und geraten dann in Situationen, in denen sie ins Krankenhaus müssen.
8: Weniger als ein Drittel der 60 Millionen Frauen in Äthiopien hat ausreichenden Zugang zu Menstruationshygieneprodukten. Einige benutzen stattdessen unhygienische Materialien wie Lumpen oder Zeitungen. Kidis Tesfaye will die Gesundheitsfürsorge für Frauen mit Hilfe von Technologie erschwinglich und zugänglich machen.
10: Wir versuchen, den Weg für eine neue Ära der digitalen Gesundheit zu ebnen, in der die Menschen ihre Mobiltelefone benutzen, um Einkäufe zu tätigen, mit Ärzten zu sprechen oder ihre Rezepte zu erhalten.
8: Die kostenlose App funktioniert auf Laptop und Smartphone. Frauen können online mit Ärzten sprechen.
10: Womit kann ich Ihnen helfen?
11: Ich fühle mich nicht gut. Ich habe Menstruationskrämpfe und die sind sehr schmerzhaft. Können Sie mir helfen, welches Medikament ich nehmen soll?
8: Eine Online-Beratung kostet weniger als ein Krankenhausbesuch.
11: Yene Health hilft Frauen, ein besseres und gesünderes Leben zu führen. Ich denke, so haben Frauen die Möglichkeit, sich nicht dafür zu schämen. So kann das Stigma vieler frauenbezogener Gesundheitsfragen aufgehoben werden, die in der Gesellschaft ein Tabu sind.
8: Gelane Dissassa nutzt Yene Health auch, um sich Menstruationsprodukte und Nahrungsergänzungsmittel direkt nach Hause liefern zu lassen. KI-Apps und Online-Angebote funktionieren oft besser, wenn sie da entwickelt werden, wo sie angewendet werden sollen. Und am besten noch von Menschen, die sie auch benutzen wollen. Also in diesem Fall von Frauen für Frauen. Datenschutz und allgemeine Zugänglichkeit müssen bei vielen Tools zwar noch verbessert werden, aber prinzipiell kann digitale Technik wirklich dabei helfen, Tabus und Vorurteile abzubauen. Das war's von mir. Tschüss und bis zum nächsten Mal.

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Willkommen zur Tagesschau. Weiter Streit um Pflegereform. Die SPD droht mit einer Blockade der Pläne im Kabinett. Sie verlangt eine Einbeziehung der privaten Pflegeversicherung und eine Obergrenze beim Eigenanteil von Pflegebedürftigen. Gesundheitsminister Linnemann lehnt dies ab. Er plädiert aber dafür, dass der Staat Corona-Gelder in Höhe von 5 Milliarden Euro an die Pflegekasse zurückgibt. Polizei verhindert möglicherweise Terroranschlag auf britische Luftwaffenbasis Fairford. 5 Männer wurden festgenommen. Sie stehen unter dem Verdacht, einen Sprengstoffanschlag geplant zu haben. In der vergangenen Nacht waren 3 Lieferwagen aufgefallen. Daraufhin räumte die Polizei 85 Häuser in der Nähe. Der Stützpunkt wird auch von der US-Luftwaffe genutzt, unter anderem für den Krieg gegen Iran. Schweizer sind gegen stärkere Neutralität. Die Bürgerinnen und Bürger stimmten gegen eine Initiative der rechtskonservativen Schweizerischen Volkspartei. Diese wollte verfassungsrechtlich verbieten, dass die Schweiz sich zum Beispiel an europäischen Wirtschaftssanktionen beteiligt oder mit der NATO zusammenarbeitet. Serbiens Präsident Vučić tritt erwartungsgemäß zurück. Hintergrund dafür sind die vorgezogenen Parlamentswahlen Ende Oktober. Nach 2 Amtszeiten hätte er nicht erneut als Präsident kandidieren dürfen. Vučić will nun als Spitzenkandidat seiner Fortschrittspartei Ministerpräsident werden. Zehntausende hatten immer wieder für Neuwahlen demonstriert. Sie werfen der Regierung bis heute Korruption und Machtmissbrauch vor. DFB-Elf verliert gegen Griechenland 0:1. Das Nations League-Spiel in Augsburg war das Heimdebüt für den neuen Bundestrainer Klopp. Der nächste Gegner für die deutsche Nationalmannschaft ist am Donnerstag Serbien. Das Wetter? Wieder viel Sonne und in den meisten Regionen nur lockere Wolken oder blauer Himmel. Nur im Westen und Nordwesten dichtere Wolken und vereinzelt etwas Regen. 19 bis 32 Grad.

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1: Dieser erste Herbstsonntag heute ist ein strahlend schöner Sommertag, 27, 28 Grad.
2: Lecker warm, alle sind noch mal draußen, aber verrückt ist das ja schon Ende September.
1: Und der XXL-Sommer ist auch ein Problem für die Flüsse weiterhin und alle, die da beruflich unterwegs sind mit ihren Schiffen. Der Rhein heute auf einem historischen Tiefstand, der Pegel in Köln 41 Zentimeter.
2: Eigentlich sollte die Pflegereform nächste Woche der erste große Aufschlag der Bundesregierung werden. Jetzt hat die SPD aber neue Ideen und droht mit Blockade. Ist das die nächste Zerreißprobe?
1: Einfach weiterfahren an der Tanke bei den Spritpreisen. Für E-Autofahrer kein Problem. Deren Angst dürfte eher sein, komme ich überhaupt ans Ziel? Ein Blick auf die Ladesäulen bei uns im Westen.
2: 800.000 Menschen sind zusammengekommen. Nicht für die Backstreet Boys, nicht für Taylor Swift, sondern für den Papst. Frankreich in Feierlaune für Leo den 14.
1: Und mit etwas Sammlerglück könnte man hier zwischen Moos und Laub fündig werden. Herbstzeit ist beste Pilzzeit. Aber Achtung, es können natürlich auch immer giftige darunter sein.
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2: Und wir beide wünschen Ihnen einen guten Abend. Immer mehr Menschen müssen gepflegt werden im Land, aber immer weniger zahlen in das Pflegesystem ein. Kein Wunder also, dass die Pflegekassen für dieses Jahr mit einem Minus von 1,2 Milliarden Euro rechnen.
1: Ja, eigentlich sollte ja am Mittwoch die geplante Pflegereform von der Bundesregierung beschlossen werden. Kanzler Merz will die auch weiter, Zitat, ohne Abstriche durchziehen. Aber die SPD stellt ja jetzt einiges davon wieder in Frage.
2: Reformen scheinen im Moment so eine Art Marathon zu sein, auf verschlungenen Pfaden ohne richtiges Ziel. Passt ganz gut heute.
3: Berlin ist gerade Marathonstadt. Für zehntausende Teilnehmer, die es heute über die Ziellinie schaffen. Und für die Bundesregierung, die ihren Reformmarathon noch vor sich hat. Statt Zieleinlauf allerdings schon Anlaufschwierigkeiten an der Startlinie. Eigentlich wollte die CDU am Mittwoch ihre Pflegereform durchs Kabinett bekommen. Doch die SPD zieht die Notbremse. Stattdessen Streit auf offener Bühne.
4: Das ist absolut bitter, dass man nicht verstanden hat, dass man nach außen zumindest ein geeintes Bild abgeben sollte. Weil am Ende sind es billige Geländegewinne, die der ein oder andere Koalitionspartner auf Kosten des anderen macht. Und alle gehen dann als Verlierer vom Platz.
3: Streit die nächste. Es ist eine Mammutaufgabe, die Gesundheitsminister Lindemann lösen soll, das marode Pflegesystem auf die Spur bringen. Kürzen, sparen, Kosten senken will der Minister, unter anderem mit etwas höheren Schwellen bei den Pflegegraden und gekürzten Leistungen. Nur der Koalitionspartner SPD ruft plötzlich Stopp. Nicht hinter verschlossenen Türen, sondern öffentlich.
5: Es ist nicht vermittelbar, dass wir einfach die Leistungen kürzen. Nichts wird strukturell reformiert und nichts wird gerechter. Das ist auch bei der Gesundheitsreform ist das schon sehr schwer vermittelbar gewesen. Und wenn wir kürzen, aber es bleibt ungerecht verteilt, die Last, dann also ist das einfach für den Bürger schwer zu verstehen.
3: In der SPD fordern sie, dass auch Privatversicherte ins gesetzliche Pflegesystem einzahlen sollen. Außerdem wollen sie einen Kostendeckel, damit Betroffene monatlich weniger fürs Altersheim zahlen müssen. Womöglich schwer zu finanzieren, aber inhaltlich hat die SPD damit wohl Menschen hinter sich. Menschen wie Heike Beckmann-Kuckhoff, Friseurmeisterin aus Köln, die sich um ihre pflegebedürftigen Eltern im Sauerland kümmert. Die Angst hat, dass die für einen teuren Altenheimplatz im schlimmsten Fall irgendwann ihr Haus verkaufen müssen.
6: Wenn unsere Eltern in Heim müssen, wird das Haus verkauft, weil keiner von uns will es haben. Und das Geld ist für meine Eltern, nicht für mich und meine Schwestern. Aber es ist trotzdem ätzend. Hasse ich.
3: Druck also von den Menschen da draußen und Druck vom Koalitionspartner SPD. Der Gesundheitsminister steht vor einer schweren Aufgabe. Ein Milliardendefizit und ein Bündel SPD-Forderungen.
7: Ich warne nur davor, dass wir jetzt so tun, als ob damit auch nur im Ansatz ein Problem gelöst ist. Die Pflegeversicherung ist strukturell unterfinanziert. Jedes Jahr fehlen 10% der Ausgaben. Das sind rund 10 Milliarden, sage ich jetzt mal Pi mal Daumen. Und wenn wir das nicht strukturell ändern, dass man mit den Einnahmen auskommt, was an Ausgaben rausgeht, werden wir die Zukunft im Pflegesystem nicht gewinnen.
3: Eine Lösung bis Mittwoch eher unwahrscheinlich. Eigentlich ist die Pflegereform eine der ersten auf einem langen Reformmarathon. Ins Schwitzen kommen die Koalitionäre offenbar schon auf den ersten Kilometern. Man ahnt, wie lang der Weg zur Ziellinie noch ist.
1: Mit Gegnern muss man verhandeln, sagt Bundesaußenminister Wadefuhl nach seinem Treffen mit dem russischen Amtskollegen, mit Herrn Lavrov.
2: Außenminister sind ja die Chefdiplomaten ihres Landes. Das heißt, das Treffen der beiden am Rande der UN-Generaldebatte, das kann gar nicht hoch genug gehängt werden in der aktuellen Situation.
1: Rund 20 Minuten dauert das Gespräch. Und die Frage ist, rollt jetzt die Diplomatie wieder an?
8: Kühl die Atmosphäre, knapp der Handschlag. Gestern später Vormittag in New York. Deutschlands Außenminister Johann Wadefuhl trifft auf seinen russischen Amtskollegen Sergej Lavrov. Trotz diplomatischer Eiszeit hält Wadefuhl das Treffen für wichtig.
9: Mit Freunden muss man nicht verhandeln, mit Gegnern muss man verhandeln. Das ist einer der Kernsätze der Außenpolitik, die auch hier gelten. Und deswegen war dieses Gespräch sinnvoll.
8: Gut 20 Minuten sitzen sich beide gegenüber. Es geht um den Angriffskrieg gegen die Ukraine, sichere Getreideexporte über das Schwarze Meer, aber auch um die Sicherheitslage in Europa und den Drohnenvorfall am Flughafen Leipzig.
9: Ich wollte Russland sagen, dass damit eine Grenze überschritten wurde und dass wir erwarten, dass so etwas nicht noch einmal geschieht und dass wir jederzeit bereit sind zu reagieren.
8: Wadefuhl setzt also auf das direkte Gespräch mit klaren Forderungen an Russland. Lavrov kontert später, man hätte sich das Treffen auch schenken können. Während unseres Treffens schlug ich ihm vor, er solle darlegen, was er mitgebracht habe. Er holte seine Notizen hervor und verlas einen Text, der genau das wiedergab, was Deutschland durch seine Führung täglich offiziell erklärt hat, worauf ich Herrn Wadefuhl auch hinwies. Ich habe daraus nichts Neues erfahren. Und der Krieg, der geht weiter. Am Abend wird die ukrainische Hafenstadt Odessa von einer Serie russischer Angriffe getroffen. Mindestens 2 Menschen werden verletzt, Wohnhäuser und Gewerbegebäude beschädigt. Wie viel das gestrige Treffen diplomatisch tatsächlich wert ist, bleibt deshalb schwer abzuschätzen. Der frühere deutsche Botschafter in Polen, Rolf Nickel, ist zurückhaltend.
10: Nach dem Ergebnis des Gesprächs gestern sehe ich eigentlich nicht, dass hieraus eine große Initiative sich entwickeln könnte. Man muss auch in Rechnung stellen, dass die Entscheidungen in Russland nur von einer Person, nämlich vom Präsidenten, getroffen werden.
8: Politisch hat das Treffen wenig bewirkt, doch nach Jahren der Funkstille wird zwischen Berlin und Moskau zumindest wieder direkt miteinander geredet.
2: Minus 3 Zentimeter seit gestern. Der Rheinpegel in Köln, der sinkt immer weiter.
1: Ja, weil es einfach nicht regnet. Weder hier bei uns noch weiter südlich, da wo der Fluss ja herkommt.
2: Es wird echt eng für Schiffe auf dem Restrhein. Viel Platz im Flussbett, wenig Wasser im Rhein. Der Rheinpegel erreicht auch heute eben wieder einen historischen Tiefstand. In Köln ist er auf 41 Zentimeter gefallen, so niedrig wie noch nie eben.
1: Das heißt, der Rekord aus dem August wurde direkt wieder gerissen. Seitdem ist die Schifffahrt auch eingeschränkt. Und für immer mehr Binnenschiffe wird es jetzt so langsam wirklich knapp.
2: Das besprechen wir mit unserem Reporter Andreas Palik. Der kennt sich praktischerweise auch mit Wirtschaft aus und steht am halbleeren Rhein in Köln.
1: Andreas, wie ist es denn mit der Schifffahrt auf dem Rhein? Was geht noch, was geht nicht mehr?
11: Ja, also Güterschiffe, die fahren schon noch, weil die Fahrrinne, die ist immer ein bisschen tiefer als der eigentliche Pegelstand. Nur das Problem bei den Güterschiffen ist eben, dass die viel, viel weniger Ware als sonst transportieren können. Wir sehen so ein Güterschiff da hinten anliegen. Das kann zum Teil nur ein Drittel, sogar weniger Ware transportieren. Und genau das wird zum Problem für die Unternehmen bei uns in NRW, für die Stahlindustrie im Ruhrgebiet, für die Chemieunternehmen hier bei uns im Rheinland oder natürlich auch kleinere Familienbetriebe, die zum Beispiel im Neusser Hafen sitzen und täglich Tonnen an Ware brauchen. Die Bahn ist nur begrenzt eine Alternative. Die Straße, da kann man auch nur einen Bruchteil an Ware rumladen, weil auf so ein Schiff passen zum Teil 40 bis 60 LKW-Ladungen Ware. Das kriegt man nicht alles auf die Straße. Ja, und einige Transportdienstleister haben auch schon angekündigt, dass die nicht mehr garantieren können, dass ganze Schiffsladungen überhaupt ausgefahren werden können. Deswegen, es bleibt angespannt.
2: Auch wenn das sensationell aussieht da hinter dir, im Herbstgutachten zur wirtschaftlichen Lage in Deutschland wurde auch das Niedrigwasser genannt als Wachstumsbremse. Wie wirkt sich das konkret aus? Kann man das benennen?
11: Ja klar, also wenn man jetzt ein Schiff für Ware benötigt und auf einmal braucht man jetzt die dreifache oder die vierfache Menge an Schiffen, die Transportkosten, die steigen dann natürlich enorm. Im Zweifel müssen Unternehmen ihre Produktion drosseln oder sogar ganz einstellen. Das ist genau das Gegenteil von Wirtschaftswachstum, das wäre fatal. Wirtschaftsexperten, die beziffern das auch etwa auf, wenn bei längeren Niedrigwasserperioden, also wenn die länger anhalten, dann sinkt die Produktion etwa um 1%. 1% klingt jetzt nicht erstmal viel, aber bei einer Volkswirtschaft wie Deutschland, da geht das schnell in die Milliarden an Wertschöpfung, die da verloren gehen. Also es bleibt da schon angespannt, obwohl sich die Wirtschaft in Deutschland ja grundsätzlich etwas weiter entspannt, wirkt die, ja, diese Niedrigwasserperioden wie ein Klotz am Bein.
1: Vielen Dank für die Einschätzung, Andreas Palik, dazu, was das Niedrigwasser uns im Moment kostet. Dankeschön.
2: So, und Andreas hat es gesagt, also der Andreas, nicht der, die Container statt auf dem Schiff mit dem Zug zu transportieren, das ist leider auch keine Lösung. Unser Schienennetz ist ja sowieso schon echt ausgelastet und muss dringend auf Vordermann gebracht werden.
1: Ergebnis: S-Bahnen und Regionalzüge bei uns in Nordrhein-Westfalen waren im ersten Halbjahr noch unpünktlicher als sowieso schon. Zu spät war fast ein Drittel.
2: Überall Baustellen, hier ein Signal kaputt, da eine Weiche oder der Zug ist einfach hinüber.
1: Das zuständige, und jetzt kommt es, Kompetenzcenter für NRW-Züge sagt, im ersten Halbjahr waren rund 30% der Regionalzüge und S-Bahnen zu spät, nach 25% im letzten Jahr.
2: Und das war auch schon Rekord, jo. Die 25. Am schlimmsten war es mit dem RE 34 von Dortmund nach Siegen. Da waren sagenhafte 61% zu spät. Also zu spät die Regel quasi.
1: Weniger als 2% der Franzosen besuchen jeden Sonntag die Messe. Noch die Messe, muss man sagen. Das sagt Vatikan News. Aber der aktuelle Papst,

0: der scheint dann doch viele im Land schwer zu beeindrucken.
1: Papst Leo ist bis morgen noch auf Frankreich-Besuch. Und das Land, kann man so sagen, dreht so ein bisschen durch.
0: Ja.
1: Ne? Hunderttausende sind schon gekommen, um ihn live zu erleben, zu sehen.
0: Heute war der Papst am Wallfahrtsort Lourdes in den Pyrenäen. Und auch da war er nicht alleine.
1: Nein.
2: Es ist ein Meer von Menschen, vor dem der Papst heute seine Messe hält. 150.000 sind da, um ihn zu sehen. Sie erleben ein Kirchenoberhaupt, das auch die eigene Institution kritisiert und zu Reue und Wiedergutmachung aufruft. Um die tiefen Wunden, die Untreue und die schmerzhaften Irrwege, die in den Reihen der Kirche begangen wurden, zu heilen, müssen wir uns dem reinigenden Blick des Herrn demütig stellen. Das Eingestehen unserer eigenen Fehler ist für unser spirituelles Weiterkommen unerlässlich. Gestern Abend war der Papst im französischen Wallfahrtsort Lourdes angekommen. Zunächst besucht er die Stelle, an der die Jungfrau Maria im 19. Jahrhundert mehrfach einem kleinen Mädchen erschienen sein soll. Heute Morgen dann trifft er französische Bischöfe zum Austausch. Eines der Themen, die Aufarbeitung des sexuellen Missbrauchs Minderjähriger in der katholischen Kirche. Am Abend will er auch Opfer persönlich treffen. Es ist die erste Reise von Papst Leo nach Frankreich. Frenetisch feiern ihn die Menschen überall dort, wo er ihnen nahe kommt. Immer wieder stoppt das Papamobil und es kommt zu persönlichem Kontakt zwischen Papst und Gläubigen. Der Papst saß in seinem Papamobil und fuhr auf die Bühne zu. Irgendwann winkten die Personen neben mir und ich ihm ganz begeistert so etwa. Und er hat zurückgewinkt, ganz so, als wären wir Freunde. Es fühlte sich an, als würde man einen Freund aus der Nachbarschaft treffen. Das war wirklich außergewöhnlich. Ich fand, es war eine sehr schöne Messe und die Botschaft, die dahinter steckte, war wirklich wunderbar. Jeder fühlte sich willkommen, egal ob Franzose oder nicht. Sie vermittelte wirklich eine Botschaft der Hoffnung für alle. Papomanie nennen ihn die Franzosen schon den Hype um die Reise des Papstes. Gestern hatte er schon Paris besucht, unter anderem eine Messe gehalten vor 800.000 Menschen. Zum Abschluss wird Leo morgen noch Metz an der Grenze zu Deutschland besuchen.
1: Ja, und wir hier im Westen brauchen noch nicht mal einen Papst, um gehypt zu sein von diesem Tag.
0: Im Kalender steht Herbst, aber gefühlt und auch gemessen ist das ein 1A-Sommertag heute. Da kannst du noch mal mit dem Kanu auf die Ruhr zum Beispiel.
1: Schön, Mitte, Ende 20 Grad, in die schräge Sonne blinzeln, die Bäume schon so ein bisschen bunt getupft. Was willst du mehr?
0: Vielleicht ein Badesee?
1: Ist genehmigt.
3: Die Sonne, das Licht, die Wärme. Der Sommer geht in die Verlängerung. Und das geht am Bleibtreusee in Brühl heute richtig gut.
4: Es macht schon sehr Bock. Der Laden ist komplett voll. Das Wasser ist auch super glatt. Und es macht wirklich Spaß.
3: Wakeboarden, Wasserski, Hauptsache raus. Konstantin ist heute das erste Mal mit Brettern auf und im Wasser.
5: Wir haben uns überlegt, dass wir mal Wasserski fahren, weil ich habe das noch nie gemacht. Und ja, ist ganz cool.
6: Ich wollte gerade sagen, wie ist es?
5: Cool, aber ich muss noch ein bisschen üben.
3: Nicht alle sind auf diesen Sommersonntag im Herbst eingestellt gewesen, macht aber nichts.
7: Mit so richtig nochmal aufkommenden Temperaturen haben wir nicht so richtig gerechnet. Von daher sind wir ziemlich unvorbereitet, ohne Badesachen hier aufgelaufen.
3: Den Tag am Strand genießen, das klappt auch ohne Badesachen.
7: Die Übergangsjacken sind auf jeden Fall schon ausgepackt. Und die Badehose haben wir schon länger nicht mehr gebraucht. Ja.
8: Die Wintermäntel sind gerade frisch gekauft. In dieser Woche noch. Versucht schon mal einzukaufen.
3: Jasmina ist mit ihrer Tochter aus Bonn angereist, samt Kühlbox und Board. Dass sie in diesem Jahr noch mal pumpen muss, hätte sie nicht für möglich gehalten.
9: Hatten wir gedacht, so, das war's. Einwintern und dann aufs nächste Jahr freuen, aber heute war noch mal schönes Wetter.
3: Tochter Maja hat ihre Schulsachen eingepackt. Was sein muss, muss sein. Dann wenigstens mit Sonne.
10: Ja, ich hatte noch ein bisschen was zu tun, deswegen dachte ich mir, ich könnte das auch einfach hier beim schönen Wetter noch machen, am See.
11: Das heißt, was musst du noch machen?
10: Englisch, Deutsch, glaube ich.
3: Was für ein Tag. Kaum zu glauben, dass wir geradewegs in den Oktober rauschen. Maike aus Hürth bereitet sich trotzdem schon mal vor und strickt weiter an ihrem ersten Winterpulli.

0: Noch ist eher bauchfrei, ne?
1: Aber schön, super. Der erste, viele Stunden und viel Schweißblut steckt schon drin. Im Sommer angefangen, genau. Den Tag heute nochmal genutzt.
0: Genau, und ich hoffe dann rechtzeitig zum Herbst fertig.
2: Im Kalender ist der Herbst schon angekommen, auch wenn sich das gerade so gar nicht danach anfühlt.
3: Ach, wundervoll. So, und jetzt sind die Stubenhocker dran. Also liebevoll gemeint. Geplant waren 3 Jahre Bauzeit, dann wurden es 14. Und statt knapp 300 Millionen Euro Kosten sind es am Ende 1,5 Milliarden geworden. In dieser Woche aber hat das jahrelange Baudesaster rund um die Kölner Bühnen endlich ein Ende. Der Steuerzahler macht 3 Kreuze in Köln. Es ist die große Eröffnungswoche, aber die Technik zickt an der einen oder anderen Stelle noch ein bisschen. Anna Deschke ist für uns live am Opernhaus Köln bei der großen Premiere. Wie läuft's denn?
4: Also bis jetzt läuft alles einigermaßen nach Plan. Der zweite Akt ist hier gerade in den letzten Zügen. In wenigen Minuten dürfte die Pause losgehen. Und die Aufregung hier, die ist schon deutlich zu spüren. Es ist schließlich das erste Mal seit 14 Jahren, dass hier im Opernhaus überhaupt eine Oper aufgeführt wird. Und insgesamt merkt man schon, dass die Stimmung auch noch so ein bisschen angespannt ist, eben aufgrund dieser technischen Probleme, die es immer noch gibt. Denn die haben heute auch Auswirkungen auf die Premiere, auf den Rosenkavalier, der hier aufgeführt wird. Wir können jetzt mal live in den Saal reinschauen, was da jetzt gerade auf der Bühne passiert. Und es gibt da eine sehr, sehr aufwendige Bühnentechnik. Das sind Podeste, die können rauf und runter gefahren werden, die können gekippt werden, die können gedreht werden. Allerdings funktionieren die noch nicht so richtig. Deswegen hat man einige Szenen im Rosenkavalier heute vorsichtshalber abgeändert. Setzt eben nicht auf diese etwas labile Technik, sondern möchte da kein Risiko eingehen und einfach auf Nummer sicher gehen, dass das Ganze hier heute sauber über die Bühne geht, dass man keine Probleme bekommt. Und wer jetzt heute beim ausverkauften Haus kein Ticket bekommen hat, der kann sich die ganze Premiere auch noch mal anschauen bei den Kollegen von Dreisat ab 20.15 Uhr. Die zeichnen das hier nämlich heute auf.
3: Ganz kurz noch, Anna, es haben ja viele gar nicht mehr dran geglaubt, dass in diesem Haus, in dem du stehst, überhaupt noch mal irgendwas aufgeführt wird, außer Bauchaos. Wie erleichtert erlebst du denn die Beteiligten?
4: Also ich glaube, die richtige Erleichterung kommt erst, wenn hier der Vorhang gefallen ist. Der Opernintendant Heil Mulders, der war heute auch noch ziemlich angespannt.
5: Ja, die Erleichterung habe ich bei den Gala gefühlt. Heute ist natürlich unser Kerngeschäft, ne? Unsere erste Premiere Rosenkavalier. Also ein langes Stück, wo sehr viel passiert. Also da bin ich vielleicht noch ein Stück angespannter, aber auch im Namen und im Geist und Seele von allen, die da hinter der Bühne arbeiten mussten und müssen und das jetzt auch über die Bühne kriegen.
4: Jetzt hoffen Sie einfach, dass diese Premiere hier eben gut läuft, dass die technischen Probleme dann auch so bald wie möglich behoben sind und dass es dann hier in der Oper eben nur noch um die Kunst geht und nicht mehr um Pleiten, Pech und Pannen.
3: Ich habe gerade gemerkt, dass ich viel zu laut geredet habe. Es läuft ja gerade noch live von der Premiere der neuen Oper Köln. Anna Deschke, danke.
6: Und nach der Hochkultur jetzt harte Landung auf der schnöden Autobahn. Wobei, so sieht sie ja eigentlich ganz schön aus. In Kleeblattform, das ist das Kamener Kreuz von oben. Heute ist Tag der Autobahn. Und auch da sind immer mehr Leute mit E-Autos unterwegs, sinnvollerweise. Verbrennerfahren ist ja inzwischen echt eine teure Angelegenheit. Und wir checken jetzt mal, wie weit sind wir hier im Westen beim schnellen Laden vom E-Auto zwischendurch?
7: Hier gibt es die ganze Straße, wo sehr viele Säulen vorhanden sind.
8: Vor 2 Jahren waren hier keine Ladestationen tatsächlich. Und seitdem ich ein E-Auto fahre, gibt es hier 8 oder sowas.
9: Es gibt zwar immer mehr Ladesäulen, dann sind die aber nicht immer so, dass wir auch mit unserem Auto da laden können.
10: Donnerstagnachmittag, ein Rastplatz an der A40. An der Ladesäule parkt gerade Geier aus Norwegen. In seinem Land gehört die Ladesäule längst zur normalen Straßeninfrastruktur. Er war etwas nervös, ob er mit dem E-Auto auch gut durch Deutschland kommt und ist positiv überrascht.
11: Es ist richtig gut, besonders an den Autobahnen. Ich weiß nicht, wie es in den Städten ist, aber auf den Autobahnen hat so gut wie jede Tankstelle, jeder Rastplatz eine Ladesäule. Es ist kein Problem, durch Deutschland, durch Europa zu fahren.
12: It's no problem to drive in Germany or in Europe at all.
4: Diese Ladestation ist Teil des sogenannten Deutschlandnetzes. In Zukunft soll alle 10 bis 30 Kilometer eine Schnellladestation erreichbar sein. NRW sei beim Thema Ladeinfrastruktur mittlerweile gut unterwegs, sagt Roman Sutold vom ADAC.
12: Jeden Tag kommen eigentlich neue Ladesäulen an den Markt. Und deswegen hat sich die Situation im Vergleich von vor 2 Jahren auf jeden Fall sehr stark verbessert.
4: NRW hat aktuell 41.200 Ladepunkte, davon 25% Schnelllader. Aber auf die Einwohner gerechnet landen wir noch hinter Ländern wie Bayern oder Niedersachsen. Im städtischen Bereich sind viele E-Autofahrer zufrieden mit der Anzahl der Ladesäulen, etwa in Dortmund, sehen allerdings andere Probleme.
13: Es sind überwiegend sehr langsame Ladesäulen. In Dortmund könnte was schneller gehen.
7: Ist mir halt auch schon passiert, dass die Säule einfach nicht funktioniert hat.
14: Verbrenner parken da drauf. Wenn jetzt hier alles voll ist und die E-Ladesäulen sind frei oder E-Ladebereiche sind frei, stellen sie sich dahin.
4: Ein Riesenthema auch, der Preis fürs Aufladen.
12: Das große Manko aus meiner Sicht ist der Tarifdschungel, den wir haben. Also man kann nicht direkt an der Säule sehen, was muss ich jetzt hier für die Kilowattstunde zahlen. Im Ausland, Frankreich beispielsweise, kann man das auch an der Säule direkt sehen, wie man das auch beim Tanken gewöhnt ist.
4: Und wie sieht's auf dem Land aus? In Kevela am Niederrhein finden sich im Zentrum schnell einige Ladesäulen. Aber
9: also es ist auch ganz oft, dass wenn man ad hoc laden möchte, dass es dann nicht funktioniert, dass irgendwie irgendein technischer Fehler irgendwie auftritt und dann steht man da.
15: Ich weiß ja nicht, ich lade privat zu Hause. Also normal gehe ich hier nirgendwo laden. Ist auch billiger.
4: Zurück auf der Autobahn. Nach knapp 20 Minuten ist das Auto von Geier aus Norwegen fertig aufgeladen. Vor ihm liegen jetzt noch weit über 1000 Kilometer. Angst vor einem leeren Akku hat er auf seiner Reise aber nicht.
3: Nie wieder ist jetzt. Scheint jetzt wirklich dringend nötig zu werden in Deutschland.
6: Nach dem Wahlerfolg der Linkspartei in Berlin ist die Debatte über Antisemitismus neu aufgeflammt. Zu nah sind an einigen Stellen pro-palästinensischer Protest und Judenfeindlichkeit. Und während es in der Hauptstadt um Antisemitismus von links geht, kommen von weit rechts tatsächlich ähnlich schlimme Töne.
3: Wir haben 3 junge Jüdinnen und Juden aus Nordrhein-Westfalen getroffen und sie gefragt, wie geht's euch im Moment?
16: Ein israelisches Restaurant in der Kölner Innenstadt. Hier treffen wir Glenn. Der 20-Jährige engagiert sich gegen Antisemitismus und wird dafür immer wieder angefeindet. Wir fragen ihn, kann man in Deutschland überhaupt offen Jude sein?
17: Nein. Geht nicht. Also es ist einfach gefährlich. Wie gesagt, man kann es machen, aber dann muss halt mit üblen Konsequenzen rechnen. Das kann an einem Tag gut gehen und an einem anderen Tag eben halt nicht.
16: Ihm begegnen besonders häufig Anfeindungen aus dem politisch linken Milieu. Dass mit der Linken in Berlin demnächst eine Partei regieren könnte, auf deren Wahlkampfveranstaltung immer wieder antisemitische Parolen zu hören waren, macht ihn wütend. Mit einem Freund will er deswegen demnächst an Schulen für Antisemitismus sensibilisieren. Trotzdem gibt er offen zu, darüber nachzudenken, Deutschland eines Tages zu verlassen.
17: Wir wussten immer, wann der Zeitpunkt ist, auch zu fliehen. Wann der Kipppunkt? Ich würde jetzt sagen, es gibt so eine Skala, grün, orange, rot. Ich würde sagen, wir sind in Deutschland aktuell bei so orange. Und es ist eher Tendenz dunkelorange.
16: Glenn will vorerst bleiben, aber er zieht eine Grenze. Für andere ist diese Grenze längst erreicht. Bad Honnef, hier ist Naomi aufgewachsen. Auch sie engagiert sich in verschiedenen Bildungsprojekten. Sie sieht die größte Gefahr für Jüdinnen und Juden aus dem politisch rechten Milieu. Seit dem klaren Sieg der AfD bei den Landtagswahlen in Sachsen-Anhalt steht für sie fest, sie will Deutschland mit ihrer Familie verlassen.
18: Ich sehe langsam hier einfach nichts, dass sich das verbessert. Und ich glaube, ich habe auch wirklich sehr viele Jahre lang nicht nur gewartet, sondern halt versucht, dafür zu sorgen, dass sich Sachen verbessern. Und deswegen ist es jetzt ein bisschen so dieser Moment vielleicht auch so von Ernüchterung.
16: Ihre Familie erlebte Flucht und Holocaust. Teile ihrer Familie haben es damals geschafft zu fliehen, aber nicht alle.
18: Gleichzeitig haben wir halt auch irgendwo so gelernt, ne? Also man muss auch schon früh genug auf diese Warnsignale achten.
16: Und von denen gab es zuletzt immer mehr. 8.700 antisemitische Vorfälle zählte die Recherche- und Informationsstelle Antisemitismus RIAS im vergangenen Jahr in Deutschland. Das sind knapp 24 pro Tag. Die Zahlen zeigen, 57% lassen sich politisch nicht zuordnen. 23% werden anti-israelischem Aktivismus zugeordnet. 8% kommen von rechts, 6% von links. Auch Diana Bauer.

0: Frau aus Essen kennt diese Sorge. Je nachdem, in welcher Straße sie unterwegs ist, versteckt sie ihren Davidstern unter dem T-Shirt. Auch sie hat erlebt, wie Freunde Deutschland verlassen. Für sich hat sie eine andere Entscheidung getroffen.
1: Ich bin ein Teil dieser Geschichte, ich bin ein Teil dieser Community, ein sehr aktiver Teil dieser Community. Und Deutschland ist so ein vielfältiges Land und ein wunderschönes Land. Und ich finde, wir würden hier fehlen, wenn wir alle weggehen würden.
0: Naomi will gehen, Glenn will vorerst bleiben. Diana sagt, jetzt erst recht.
2: Und das war nur ein Auszug. 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
3: Nix da, ein Männlein steht im Walde. Es sind scharenweise Leute unterwegs, um Pilze zu sammeln. Bei Insta gibt es Pilzfluencer und die ehrwürdige Deutsche Gesellschaft für Mykologie hat reihenweise neue junge Mitglieder. Wir sind jetzt in der Nähe von Ohr-Erkenschwick im Wald unterwegs, zwischen Moos und Laub. Lernen von einer Sammlerin, das ist besser als ein Wochenende im teuren Spa. Erst recht mit diesem Pilzcoach. Erleben Sie jetzt in der Aktuellen Stunde Martin Maschka und die Maronen. Bitte sehr.
4: Oh, jetzt habe ich doch vorhin erzählt, den sollt ihr doch auf jeden Fall mal mitnehmen, weil die Erkältungswelle kommt.
5: Ah. So, Schmetterling.
4: Die Schmetterlingstramete, ja? Ach, guck mal, hier ist eine wunderschöne. Sobald man die umdreht und die weiß sind, hat die eine super Qualität.
6: Der Pilz lässt sich wunderbar als Tee aufbereiten und gilt als echter Booster für das Immunsystem. Bei dem Sammeln will Martin Maschka den Blick seiner Schüler für genau solche verborgenen Schätze im Wald schärfen. Erste Regel, alle sammeln nur mit Korb.
4: In so einem Korb tun wir tatsächlich sogar was für den Artenschutz. Wir müssen nämlich verstehen, die stäuben da durchaus. Und in der Zeit, wo ich mit dem Korb unterwegs bin, fallen hier unten die ganzen Sporen heraus. Und ich trage sogar zur Ausbreitung der Pilze bei.
6: Im Wald suchen alle an unterschiedlichen Stellen. Claudia Rüsing und Monika Polacek packt das Sammelfieber.
7: Müssen wir mal gucken. Vielleicht finden wir aber noch ein paar hier.
8: Aber die tarnen sich ja hier wirklich super im Laub, oder?
9: Ja, ja. Besonders die Maronen, die mit den dunklen Hüten. Ja. Also die zu sehen im dunklen Laub, da muss man wirklich genauer hingucken, weil die sich ja wirklich verstecken unterm Laub auch.
6: Die Körbe der beiden Frauen werden immer voller. Und sie sind sich sicher. Sie haben schon jetzt ein paar echte Juwelen im Wald entdeckt.
9: Also das bin ich mir sehr sicher, dass es Maronen sind.
7: Ich glaube, ich kenne ihn von früher. Ziegenlippe haben, glaube ich, meine Eltern dazu gesagt. Aber das würde ich gleich noch mal fragen, ob das so ist.
8: Kann man den essen?
7: Den könnte man essen.
6: Um einen Pilz richtig bestimmen zu können, sollte er mitsamt der Wurzel aus der Erde gezogen werden. Viele Teilnehmer sind von der Speisepilzsuche begeistert.
10: Ich habe geschlagene 10 Minuten an einer Lichtung gesessen, wo so ein herrlicher Moosteppich war und mich gefühlt, ja, wie im Urlaub. Und ich denke, wenn man sowas wirklich entspannt und nicht mit dem Ehrgeiz, ich muss ein Kilo Pilze finden, wirklich entspannt betreibt, hast du da mehr von als von einem teuren Spa-Wochenende.
7: Ich habe halt Spaß dran, ne? Man ist in der Natur und
9: man lernt sich kennen, ist auch lustig.
7: Ja, und dann einfach noch Fachwissen dazu zu kriegen.
6: Am Ende wertet Martin Maschka die Funde aller Teilnehmer aus, auch die von Claudia und Monika.
4: Riesenbohrling, die Schmetterlingsdrameten, Maron, Edelreizker. Schön, also das ist toll. Auch hier haben wir noch einen schönen Goldröhrling, so wirklich wunderschön goldig.
6: Auch die anderen haben echte Prachtexemplare entdeckt, so wie die Krausegelucke und Steinpilze. Ohne Wissen sollte man aber niemals auf eigene Faust sammeln gehen. In den Wäldern gibt es viele giftige Doppelgänger, die beliebten Speisepilzen zum Verwechseln ähnlich sehen.
2: Die Pilze, also die guten Pilze, waren schon mal sehr nett. Vielen Dank dafür. Wir sind beim nächsten Gang, jetzt kommt der Kürbis.
3: Wobei der Kürbis hier jetzt nicht als Lebensmittel dient, sondern als Fortbewegungsmittel auf dem Wasser.
2: In Bad Lippspringe auf dem Gartenschaugelände heute Nachmittag die große Kürbisregatta.
3: Ja. Der ganze See ist quasi Kürbissuppe mit ganzen Früchten. Schön mit Kostüm schälen sie sich rein in den ausgehöhlten Riesenkürbis. Mehr als 20 Teams paddeln da um die Wette. Wie beim echten Kanu kann auch der Kürbis kentern.
2: Ui, Platsch. Da, Fred Feuerstein hier. Hält sich aber ganz gut. Am Ende

0: gewinnen die mit den schönsten Kostümen und die schnellsten. Hier das Modell Kürbis im Kürbis. Hat auf jeden Fall Spaß in der Backen. Nur vom Zugucken, finde ich.
1: Die sind doch super. 20 Uhr ist ein fester Termin für viele. Tagesschau. Bei uns zu Hause war aber noch wichtiger, 6:30, 18.30 Uhr, da hat die Familie Radio gehört. Eine halbe Stunde Echo des Tages, WDR 5.
0: Ja, da war, ich, glaube ich, noch nicht dabei, oder? Ich will ja niemandem zu nahe treten. Mittlerweile gehöre ich aber neben dem Aktuelle Stunde-Team auch zum Echo-Team im Radio. Und es ist wirklich eine große Ehre, dabei sein zu dürfen.
1: Er macht das toll.
0: Das ist die älteste Nachrichtensendung im Radio in Deutschland. 80 Jahre wird das Echo des Tages diese Woche.
1: Wir wechseln in Schwarz-Weiß.
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3: So klang es vor 80 Jahren am 1. Oktober 1946. Die Hörfunksendung Echo des Tages wird erstmals im NWDR ausgestrahlt, dem Vorläufer von NDR und WDR. Unter der Führung der britischen Besatzungsmacht wurde der öffentlich-rechtliche Rundfunk aufgebaut, nach dem Vorbild der BBC. Prägende Persönlichkeit der Brite Sir Hugh Carleton Green.
4: Meine Aufgabe war, diese Tradition der Freiheit und der Unabhängigkeit zu vertiefen und zu festigen.
3: Früh legte Green die redaktionelle Arbeit in deutsche Hände, doch die richtigen Köpfe zu finden war gar nicht so leicht, berichtet der Medienhistoriker Hans-Ulrich Wagner.
5: Die Leute mussten möglichst unbelastet von der nationalsozialistischen Vergangenheit sein. Das war das eine Kriterium. Das zweite war, können Sie Journalismus? Und wenn Sie es nicht können, dann können Sie es lernen.
3: Es war eine Zeit, in der alles knapp war, auch das Bandmaterial, was immer wieder benutzt wurde. Aufzeichnungen der Sendungen von damals selten.
5: Es sollte ein neuer Journalismus sein, ein kritischer Journalismus, der diese Demokratie fördert. Und das musste eingeübt werden.
3: Einer der ersten Köpfe für diese Aufgaben, Axel Eggebrecht. Neben der kritischen Berichterstattung wollte das Echo des Tages auch konkret im Alltag helfen.
6: Es sind Gott sei Dank schon wieder zwei Kohlenzüge unterwegs aus dem Ruhrgebiet. Es wird bald besser. Und da hättet ihr mal sehen sollen, was junge Menschen aus Hamburg dann taten. Die sammelten sich an großen Kurven der Bahn. Und im Wuppdich waren mehrere Zentner Kohlen runtergeschmissen. Und da standen schon die Leute und schleppten sie weg.
3: Eigentlich Diebstahl, doch für die Menschen ein lebensnotwendiger Hinweis aus dem Radio. 1949 wurde der NWDR dann in deutsche Hände gelegt. Das Echo des Tages blieb bis heute. Gesendet wird nur noch vom WDR aus Köln. Was erwarten zum Beispiel die Besucher im Haus der Geschichte in Bonn von einer Nachrichtensendung im Radio vom Echo des Tages?
7: Also am Abend hätte ich gerne einen Zusammentrag der wichtigsten Themen des Tages. Vielleicht ein, zwei Sachen vertiefen, dass man da die Hintergründe versteht.
8: Tagesaktuelle Nachrichten und global politische Themen.
9: So dass man in Ruhe und Gelassenheit vielleicht mal hören kann, was denn da so gewesen ist.
3: Das Echo des Tages eben. Und das will über aktuelle Entwicklungen informieren, darüber hinaus aber auch Denkanstöße liefern aus verschiedenen Blickwinkeln.
10: Schönen guten Abend, mein Name ist Katrin Schmick, schön, dass Sie uns hören. Wie sieht denn jetzt bitte die Tankentlastung aus? Was plant die Bundesregierung?
3: Es geht also weiter um Themen, die die Menschen konkret betreffen. Katrin Schmick moderiert die Sendung seit Jahren.
10: Von Anfang an sollte es so die halbe Stunde am Abend sein, dass du, wenn du im Auto unterwegs bist oder schnippelst was in der Küche, dass du nochmal hörst, was sagen die da, was ist passiert heute, was war wichtig, was habe ich verpasst, wo will ich noch ein bisschen mehr zu erfahren?
3: Über 110.000 Menschen hören die Sendung im Schnitt pro Tag.
10: Wir wollen ein bisschen die Geschichten aufbrechen, vielleicht auch den Menschen einen Tick mehr Informationen als das, was in der Zeitung steht, mitgeben. Was Neues, einen Mehrwert. Wir sprechen mit den Kollegen und Kolleginnen vor Ort. Unser Cori in Russland erzählt uns dann, wie die Leute sich da fühlen. Es ist so ganz nah dran an den Menschen. Und das, finde ich, ist das Schöne am Echo des Tages.
3: Alles Gute zu 80 Jahren Radiogeschichte.
1: Jo, und vom Radioklassiker zum Neuen auf dem Platz. Das erste Heimspiel für Bundeskloppo heute Abend.
0: Bundeskloppo, ja. Deutschland spielt gegen Griechenland in der Nations League. Da soll jetzt mal ein bisschen Euphorie in die Bude kommen. Ja. Ins Stadion in Augsburg, ne? Soll auch eine besondere Choreografie geben.
1: Premiere zu Hause für Jürgen Klopp. Gucken wir mal, ob wir heute Abend alle so schön strahlen wie er. So macht er ja immer, ne?
0: Das kann man
1: das
0: gar nicht.
1: Das erste Heimspiel nachher bei uns im ersten Anpfiff ist 20.45 Uhr.
0: Und jetzt für Sie die Kompaktnachrichten.
11: In diesem Leverkusener

0: Der Vorsitzende der Jungen Union NRW fordert mehr Entlastungen für Bürgerinnen und Bürger. Wenn die Menschen in den Bereichen Sprit, Strom und Lebensmitteln Verbesserungen spürten, seien sie auch offener für notwendige Reformen im Pflege- und Gesundheitsbereich. Mehr zur Reformdebatte gleich in einem Interview mit Ministerpräsident Wüst in Westpol im Anschluss an die Aktuelle Stunde.
1: Greenwashing, das bedeutet ein Produkt reinwaschen im Hinblick auf Nachhaltigkeit zum Beispiel. Meistens ist es ein Aufkleber auf der Packung, der mindestens mal in die Irre führen kann. Und seit heute gelten in der EU neue Regeln zu dem Thema. Unternehmen müssen jetzt bestimmte Auflagen erfüllen, wenn sie ihre Produkte als besonders nachhaltig bewerben wollen. Wenn ihr zum Beispiel Begriffe wie umweltfreundlich oder grün auf ihre Produkte drucken möchten, dann müssen sie eben auch nachweisen, dass dieses Produkt wirklich nachhaltig ist. So soll verhindert werden, dass Kunden in die Irre geführt werden. Und jetzt mehr Nachrichten.
0: Bei diesem Unfall an einer Autobahnausfahrt in Wuppertal sind gestern Abend zwei Menschen ums Leben gekommen. Der Fahrer hatte die Kontrolle verloren, fuhr über einen Grünstreifen und prallte dann gegen einen Baum. Das Auto wurde dabei völlig zerstört und fing Feuer. Ersthelfer löschten den Brand. Der Mann und seine Beifahrerin starben jedoch noch an der Unfallstelle. Als Unfallursache vermutet die Polizei, dass der Wagen zu schnell unterwegs war. Etwa 1000 Menschen haben in Warburg im Kreis Höxter den Katastrophenfall trainiert. Dabei wurde angenommen, dass eine Windhose über ein Musikfestival gezogen ist und Menschen verletzt hat. Eine Bühne ist eingestürzt, ein Bus verunglückt und an einer Stelle treten durch beschädigte Behälter giftige Gase aus. An der Übung beteiligt waren 160 Einsatzfahrzeuge, 90 verletzten Darsteller und weitere Komparsen. Dabei wurden Darsteller auch in Krankenhäuser gebracht, um dort die Abläufe in den Notaufnahmen zu üben. Ungewöhnliche Rettungsaktion in Zwistal bei Bonn. Dort musste die Feuerwehr gestern auf einer Kirmes die Hand eines Mädchens aus einem Gullideckel herausholen. Die 7-Jährige hatte nach einem 10-Cent-Stück gegriffen, blieb dann aber in dem Metallgitter stecken. Mit Feinwerkzeug befreiten die Einsatzkräfte die Hand aus dem Gulli. Das Mädchen kam mit dem Schrecken davon und auch das 10-Cent-Stück wurde gerettet.
2: Na klar! Mäuse können fliegen, wenn sie Drachenflieger sind.
1: Drachenfliegermäuse. Ja, wir erleben jetzt, auch Quallen können fliegen, sogar Füchse. Beim Drachenfest in Neuenrade-Kühntrop im Sauerland. Das ist keine riesengroße Sache, aber es ist wirklich entzückend.
2: Weil da auch viel Selbstgebautes am Himmel ist und unten dran an der Drachenschnur Kinder, die sich richtig gut auskennen.
3: Ein Himmel voller Überraschungen. Jede Menge bunte Drachen bringen den Flugplatz in Neuenrade zum Leuchten. Und das, obwohl der Wind etwas zu wünschen übrig lässt. Der 6-jährige Kilian lässt zum ersten Mal selbst einen Drachen steigen und wird schon zum kleinen Experten.
4: Wenn man einen Drachen steigen lassen will, muss man sehr konzentriert sein auf den Blick, würde ich sagen.
5: Warum?
4: Darum. Wenn man ihn nicht im Auge hat, könnte er stürzen.
3: Auch Janet ist neugierig geworden. Sie hat sich vor Ort einen Fuchsdrachen gekauft.
6: Wir sind auch spontan hier beim Vorbeifahren gesehen. Schön, macht echt Spaß.
3: Hobby-Drachensportler aus ganz NRW kommen hierher. So wie Jürgen Kammler aus Soest mit seinem Lieblingsdrachen Rudi Rabe.
7: Im Winter nähe ich Drachen und im Sommer werden die Drachen geflogen. Mehrmals im Jahr treffen wir uns auf ein Drachenfest. Macht viel Spaß, ist sehr entspannend.
3: Für die Kleinen ist das Kinderschminken ein Highlight. Und auch von der Eisenbahn bekommen sie nicht genug. Der Luftsportverein Sauerland veranstaltet das Familienfest seit über 30 Jahren.
8: Das Besondere ist, dass es alles kostenlos ist für die Kinder. Also wir zahlen keinen Eintritt, die Attraktionen für die Kinder sind alle kostenlos, dass sich das auch wirklich jeder leisten kann.
3: Wow. Hoch hinaus beim Drachenfest in Neuenrade und steil herunter.
4: Und jetzt kommt der Sturzflug.
1: Bumm. Da
2: ist er gelandet.
1: Bum, bum. So, und da sind wir im Prinzip schon direkt beim Wetter mit Pila Bossmann. Sag mal, Pila, so Wind, Herbst, die nächsten Tage kein Thema, ne?
9: Nee, nicht wirklich. Wir liegen weiterhin unter Hochdruckeinfluss und bekommen jetzt eher noch mal sommerliches Wetter. Also der Sommer, der kann sich nicht so richtig losreißen. Aber nachts wird es teilweise schon relativ frisch. Und wir haben jetzt mal zwei Stationen rausgesucht, die eigentlich nah beieinander liegen, aber dennoch ganz unterschiedliche Temperaturen aufweisen. Heute Nacht wurde es in Medebach 8,1 Grad kühl, aber auf dem Kahlen Asten, also nicht ganz so weit davon entfernt, 13,9 Grad. Aber der Kahle Asten liegt natürlich auch um über 400 Meter.

0: Meter höher als Medebach. Also vor allem in den höheren Lagen herrscht einfach noch die warme Luft und die kann sich dann auch vor allem in den Nächten nicht ganz so stark abkühlen. In den Tälern und viel weiter unten geht es dann doch deutliches Stück weiter runter. Da kann es dann auch mal örtlich ziemlich frisch werden. Tagsüber steigen dafür aber die Temperaturen dann in den Tälern häufig deutlich stärker an als auf den Bergen. In Medebach hatten wir heute 25,9 Grad, also nochmal einen Sommertag. Auf dem Kahlen Asten hat es für 20,8 Grad gereicht. Und das alles liegt auch an einem Hochdruckgebiet. Das liegt meistens jetzt eher so im Zentrum, eher östlich von uns. Auch über Großbritannien liegt ein Hoch. Und ist hier dazwischen für aufmerksame Zuschauer eine Front. Und da möchte man meinen, zieht ja tendenziell eher nach Westen, könnte dann auch mal ein bisschen Regen bringen. Aber diese Front kommt nicht wirklich voran, stößt hier so gegen dieses Hochdruckgebiet, wird auch einfach im Nordwesten hängen bleiben und bringt uns morgen erstmal ziemlich viele Wolken, aber kaum Regen. Und auch mit Regen sieht es erstmal noch schlecht aus in den nächsten Tagen, zumindest mal bis Mitte der Woche. Denn dieses Hochdruckgebiet bleibt noch weiter über dem östlichen Mitteleuropa hängen, hält auch weiterhin die Tiefdruckgebiete vom Atlantik fern. Die prallen so ein bisschen da ab, aber so in der zweiten Wochenhälfte kommt es dann so langsam auch ein bisschen zu uns voran und dann können wir auch mal wieder ein bisschen Regen abgreifen. Heute Nacht ist es verbreitet sternklar oder nur locker bewölkt. Die Temperaturen dann noch mal relativ unterschiedlich zwischen 17 Grad im Bergischen Land, 8 Grad im Sauerland teilweise. Morgen Vormittag dann noch trocken überall. Überall auch mal ein paar Sonnenstrahlen. Aber die Wolken werden so nach Westen hin langsam ein bisschen dichter. Und dieser Trend setzt sich auch am Nachmittag fort. Das heißt vor allem so in Richtung Nordwesten teilweise dann auch am Nachmittag komplett grau. Und es könnte da vielleicht vereinzelt für ein paar Tropfen reichen. Es bleibt aber meistens trocken. Das Ganze bei spätsommerlich warmen Temperaturen von 24 bis 28 Grad. Der Wind weht nur schwach aus unterschiedlichen Richtungen. Und am Dienstag bekommen wir dann regional vielleicht noch mal einen Hitzetag. Das wäre zum Beispiel in Köln-Bonn der 38. Hitzetag in diesem Sommer. Ansonsten kein Regen weiterhin, wenig Wolken, viel Sonnenschein. So geht es dann auch am Mittwoch weiter. Aber vielleicht nicht mehr ganz so heiß. Da könnten wir die 30 Grad nicht ganz knacken. Wenn wir dann noch mal ein Stückchen weiter gucken auf der Donnerstag, dann kommt der Wetterwechsel, dann kommt der Regen.
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0: Valencia im Oktober 2024. Sintflutartige Regenfälle überziehen die Ostküste Spaniens. An einem einzigen Tag stürzt in manchen Orten so viel Wasser vom Himmel, wie sonst übers ganze Jahr verteilt. Flussläufe treten über die Ufer, Schlammlawinen verschütten Straßen und Ortschaften. Tausende Menschen werden in ihren Wohnungen eingeschlossen, mehr als 200 kommen zu Tode. Die Schäden gehen in den Milliardenbereich. Valencia, ein Jahr später. In der Stadt sind kaum noch Spuren der Katastrophe zu sehen. Die Metropole gilt eigentlich schon seit Jahren als Vorbild für eine klimagerechte Stadtplanung in der Mittelmeerregion. Weite Teile der Innenstadt sind für Autos gesperrt. Per Fahrrad entdecke ich ihre Gassen gemeinsam mit dem spanischen Klimaforscher César Azorín Molina. Der 43-Jährige lebt in Valencia und hat die Unwetter hautnah mitbekommen. Wie hat sich dieser Tag im Oktober 2024 mit dem Sturzregen für dich angefühlt?
1: Die Situation war absolut außergewöhnlich. Wir haben auf den Wetterkarten schon 3 Tage vorher gesehen, dass sich etwas zusammenbraut. Und ich erinnere mich, dass ich beschlossen habe, zu Hause zu bleiben. Ich sagte zu meiner Frau, bitte bleib auch zu Hause. Wir arbeiten morgen im Homeoffice, das ist sicherer. Ich war schockiert, weil die Situation so extrem war.

0: Es gab überall Überschwemmungen. Es war unglaublich. Ich habe noch nie zuvor so viel Regen auf einmal gesehen.
1: Schuld am Desaster war eine Wetterlage, für die der westliche Mittelmeerraum ganz besonders anfällig ist. Manchmal löst sich aus einem Tiefdruckgebiet im Norden Europas in großer Höhe ein kleiner Teil ab und zieht eigenständig nach Süden. Er wird dann Kaltlufttropfen genannt, im Spanischen Gota Fria. Wenn diese kalte Luft aus der Höhe auf warme Luft über dem Mittelmeer trifft, kommt es zu heftigen Sturmböen, Starkregen und Gewitter.
2: Und so einen Gota Fria vorherzusagen ist unglaublich schwierig, weil man gar nicht genau weiß, wo er hinwandert. Das ist so ein bisschen ähnlich wie das berühmte Fettauge auf der Suppe. Und zu diesem Zweck habe ich jetzt hier ein bisschen Suppe und auch ein wenig Öl. Und jetzt bringe ich mit aller Vorsicht hier ein bisschen Öl in die Suppe. Und schlagartig, hier sieht man, da entsteht das Fettauge. Jetzt mache ich mal ein bisschen Wind, ein bisschen Bewegung. Und man sieht, das zieht alles in unterschiedliche Richtungen. Aber da, wo der Gota Fria am Ende ist, da kommt es dann wirklich zu schweren Unwettern.
1: Besonders oft bleiben Regenwolken des Gota Fria in der Region von Valencia hängen, weil hier Berge nahe der Küste aufragen, wie der El Monduve. Am Gipfel, auf 840 Metern Höhe, erforscht Cäsar, ob sich diese lokalen Wetterextreme nun mit dem Klimawandel verändern. Um ihre Entwicklung zu messen, die oft von Tal zu Tal variiert, vertraut er auf einen neuen Unwetterspäher. Auf eine Drohne. Cäsars Meteodrohne kann flexibel an kritischen Orten eingesetzt werden und für die sekundengenaue Messung von Wetterdaten bis zu 6000 Meter hoch aufsteigen.
0: In einer Studie haben wir zeigen können, dass die globale Erwärmung das Gota-Fria-Ereignis 2024 deutlich intensiviert hat. Die Niederschlagsmengen pro Stunde haben Rekordwerte erreicht. Auch das räumliche Ausmaß der Katastrophe hat sich durch den Klimawandel verstärkt. Es war riesig.
1: Können uns Meteodrohnen helfen, mit solchen Unwettern in der Zukunft besser zurechtzukommen? Was erhoffst du dir von der Entwicklung dieser Technologie?
0: Mein Traum für die Zukunft wäre, ein Netz solcher Drohnen über das Land zu verteilen. Dann können wir genauere Daten von einzelnen Orten sammeln. Und damit können wir schneller und gezielter dann auch direkt Katastrophenwarnungen ausrufen.
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0: Willkommen hier bei Tagesschau 24 mit einem Update live aus dem Newsroom der Tagesschau. Das Wichtigste vom Tag und aus der Nacht, das sehen Sie jetzt hier in den kommenden 15 Minuten. Und einige unserer Themen gibt es hier schon mal in der Übersicht. Streit um die Pflegereform und die Pläne von Gesundheitsminister Lindemann. Außerdem schauen wir nach Großbritannien, denn dort hat die Polizei möglicherweise einen Terroranschlag auf eine britische Luftwaffenbasis verhindert. Und Dämpfer für die deutsche Fußballnationalmannschaft nach der überraschenden Niederlage gegen Griechenland. Und dann starten wir diese Sendung mit einem der wohl wichtigsten Vorhaben der schwarz-roten Bundesregierung, nämlich der Pflegereform. Am Mittwoch sollen die Pläne eigentlich durch das Kabinett gebracht werden, aber ob das so kommt, das ist inzwischen fraglich, denn die SPD möchte Nachbesserungen und lehnt Leistungskürzungen ab. Und genau das sieht der CDU-Gesundheitsminister Lindemann nun skeptisch.
1: Mehr als 3.000 Euro kostet Brunhilde Sturm die Pflege und der Heimplatz im Monat. Ihre Rente deutlich geringer. Gemeinsam mit ihrer Tochter versucht die 92-Jährige, ihr Haus zu verkaufen, in dem sie lange lebte. Denn die Schulden beim Pflegeheim steigen jeden Monat.
2: Da ist noch ein Betrag von 2.000 Euro, die dann offen sind. Und die sind natürlich jetzt angelaufen. Seit November ist sie hier, das knapp 20.000 Euro.
1: Die SPD warnt vor weiteren Belastungen für Pflegebedürftige. Sie will deshalb die Eigenanteile begrenzen und die Kosten für Betroffene senken. Der Eigenanteil für die eigentliche Pflege soll dabei auf einen festen Betrag begrenzt werden. Für Betroffene könnte das rund 275 Euro an Entlastung bedeuten.
3: Die Vorschläge, die jetzt auf dem Tisch liegen, sind wieder keine Reform, sondern sie sind reine Kürzungsvorschläge. Ich bin fest davon überzeugt, dass was wir jetzt brauchen, sind Reformen. Und in der konkreten Frage geht es vor allem auch darum, dass die Pflegekosten runter müssen für die zu Pflegenden und nicht rauf.
1: Gesundheitsminister Lindemann hält dagegen. Ein Pflegedeckel würde zwar die Eigenanteile begrenzen, an den Finanzierungsproblemen der Pflegeversicherung aber nichts ändern, sagt er im Bericht aus Berlin.
4: Ich warne nur davor, dass wir jetzt so tun, als ob damit auch nur im Ansatz ein Problem gelöst ist. Die Pflegeversicherung ist strukturell unterfinanziert. Jedes Jahr fehlen 10% der Ausgaben, das sind rund 10 Milliarden.
1: Und genau da setzt der Gesetzentwurf an, den Lindemann von seiner Vorgängerin Nina Wagen übernommen hat. Er sieht unter anderem Änderungen bei der Einstufung der Pflegegrade und eine stärkere Belastung von Besserverdienenden und Kinderlosen vor. Doch der Entwurf ist zwischen Union und SPD umstritten. Ob er wie geplant am Mittwoch im Kabinett beschlossen werden kann, ist deshalb fraglich.
0: Es war ein diplomatischer Vorstoß, der für viele völlig überraschend kam. Nach seinem Treffen mit Russlands Außenminister Lavrov hat der deutsche Bundesaußenminister Wadefuhl dieses Gespräch verteidigt. Denn, so Wadefuhl, seine Aufgabe sei es, jeden Versuch zu unternehmen, um Gesprächskanäle wieder zu öffnen. Ja, und diese Gesprächskanäle zwischen Berlin und Moskau, die sind seit des russischen Angriffskrieges auf die Ukraine eigentlich geschlossen.
5: Lange herrschte auf höchster Ebene Funkstille. Doch nun hat es zumindest ein Gespräch gegeben. Am Rande der UN-Vollversammlung trifft der deutsche Außenminister seinen russischen Amtskollegen. Für 20 Minuten hinter verschlossenen Türen. Zurück in Deutschland äußert sich Wadefuhl im Bericht aus Berlin.
6: Der Verlauf des Gespräches, insbesondere die Reaktion des russischen Kollegen, hat ja gezeigt, dass es nun wirklich nicht an Europa, auch nicht an der Ukraine liegt, dass wir nicht zu konkreten Verhandlungen kommen, sondern dass Russland einfach nicht dazu bereit ist. Wir müssen aber immer wieder bereit sein, diese Gespräche zu führen.
5: Lavrov hatte nach den Gesprächen zu Journalisten gesagt, er habe nichts Neues vom deutschen Außenminister erfahren und ihm deshalb gesagt, sie hätten mich auch einfach anrufen und mir sagen können, lesen Sie meine Erklärung. Der Sicherheitsexperte Christian Mölling meint, das Treffen habe vor allem den Russen genutzt.
7: Das war das Risiko, das von vornherein da war, dass man sich hier zu einem physischen Treffen zusammenkommt, bei dem Fotos entstehen und das dann nachher von jeder Seite gedeutet wird. Und Russland deutet es eben genau so, wie es ihm zu Pass kommt, nämlich dass die Deutschen darum gebeten hätten, erstens, und zweitens, dass man sehr enttäuscht wäre von Deutschland.
5: Die Linke fordert, es dürfe nicht bei diesem einen Versuch von deutscher Seite bleiben.
8: Umso mehr Gespräche es geben wird zwischen Deutschland, der EU, der Ukraine und Russland, umso schneller kommen wir zu einem Frieden. Weitere Waffenexporte, weiteres Krieg, weiteres Töten wird nicht zu einem Frieden führen.
5: Einig sind sich die russische und die deutsche Seite darin, dass das Gespräch keinen Durchbruch gebracht habe. Ob es weitere geben soll, ließen sie offen.
0: Seit vergangener Nacht läuft ein umfangreicher Antiterror-Einsatz nahe der britischen Militärbasis Fairford. 5 Männer wurden von schwer bewaffneten Polizisten festgenommen. Experten haben Fahrzeuge auf Sprengstoff untersucht und etliche Häuser wurden vorsichtshalber evakuiert. Der Luftwaffenstützpunkt liegt im Westen Englands. Der Einsatz findet im Ort Welford statt, der unmittelbar an die Militärbasis Fairford angrenzt.
9: Mit einem Großaufgebot waren die Sicherheitskräfte im Einsatz rund um den britischen Luftwaffenstützpunkt Fairford, der auch von den USA genutzt wird. Vor Ort war auch eine Einheit zur Bombenentschärfung. In direkter Nähe zur Basis waren den Anwohnern 3 Lieferwagen aufgefallen. Daraufhin wurden 85 Häuser evakuiert. Unsere Beamten reagierten prompt und haben 5 Personen festgenommen wegen möglicher Straftaten im Zusammenhang mit Sprengstoff. Mittlerweile leitet die Antiterroreinheit der Polizei die Ermittlungen. US-Präsident Trump deutete am Nachmittag an, dass die Verdächtigen bekannt waren. Die Festnahmen in Großbritannien waren großartig. Mit Großbritannien zusammenzuarbeiten war ein herausragender Job. Wir hatten sie beobachtet. Sie wollten an unserem Stützpunkt großen Schaden anrichten. Der Luftwaffenstützpunkt Fairford ist für schwere und große Flugzeuge ausgerichtet. Von dort starteten im Frühjahr Langstreckenbomber der US-Streitkräfte Richtung Iran. Die Iraner haben vor etwa 6 Wochen eine Drohung gegen diesen Stützpunkt ausgesprochen. Seitdem haben wir hier eine hohe Militärpräsenz gesehen. Die Behörden dankten den Anwohnern für die Kooperation, wollten sich zu den Hintergründen bisher nicht äußern.
0: Gut einen Monat ist es her, dass eine gigantische Sturzflut Teile der Himalaya-Region komplett verwüstet hat. Allein in Nepal sind nach offiziellen Angaben mehr als 1.400 Menschen ums Leben gekommen und mehr als 6.000 werden immer noch vermisst. In den betroffenen Gebieten riss die Flutwelle alles mit sich, zerstörte Gebäude und Infrastruktur. So auch im Ort Devi Ghat. Dort wissen viele Bewohner nicht, ob sie jemals wieder in ihre Häuser zurückkehren können.
10: Schaufel für Schaufel holen Rajendra Pudasaini und freiwillige Helfer den Schlamm aus seinem Haus. Einen Monat nach der Flut ist das einer der ersten Schritte zurück in ein normales Leben. Das Gebäude steht noch. Erdgeschoss und Hof sind jedoch verwüstet und die Wasserversorgung zerstört. Wir hoffen, dass wir hier wieder einziehen können. Aber die Erinnerung an die Flut ist noch da. Wir wissen nicht, ob es hier wirklich sicher ist. Seit 20 Jahren lebt er schon an diesem Ort. Nach der Katastrophe half er zunächst als Freiwilliger anderen Menschen in dem Ort. Jetzt helfen seine Nachbarn ihm. Viele Bewohner sind vorerst an sicheren Orten untergekommen. Tagsüber kehren sie zurück, räumen ihre Häuser frei und suchen nach Dokumenten und Wertsachen. Mehr können sie derzeit kaum tun. Die beschädigten Häuser werden gereinigt. Aber niemand weiß, ob die Menschen hier wieder dauerhaft leben können. Dafür brauchen wir zunächst einen Plan der Regierung. Ein solcher Plan fehlt bislang. Die Behörden müssen entscheiden, welche Orte geschützt werden können und welche Bewohner umgesiedelt werden müssen. Landesweit müssen wohl rund 20.000 Häuser neu errichtet werden. Die Regierung schätzt die Kosten des Wiederaufbaus auf bis zu 5 Milliarden Dollar, fast ein Zehntel der nepalesischen Wirtschaftsleistung. Sie bittet deshalb um internationale Unterstützung und fordert Zuschüsse statt Kredite, um den Flutopfern schnell zu helfen. Wir hoffen, dass das Flussufer befestigt und unsere Siedlung wiederhergestellt wird. Dann könnten die Menschen hier sicher weiterleben. Gleichzeitig beginnt in den nächsten Wochen die wichtige Tourismussaison. Die Regierung wirbt ausdrücklich darum, Reisen nicht abzusagen. Die meisten Ziele und Trekkingrouten seien geöffnet. Nepal braucht diese Einnahmen für Arbeitsplätze, aber ebenso für den Wiederaufbau.

0: ein cleverer Journalist und ein kleiner kluger Terrier. Das sind, na klar, Tim und Struppi vom belgischen Zeichner Hergé. Seine Geschichten rund um Tim und Struppi faszinieren Menschen auf der ganzen Welt und das seit mittlerweile 80 Jahren.
1: Pro Heft immer nur zwei Seiten einer Geschichte von Tintin, also Tim, wie er auf Deutsch heißt, und Struppi. Dann heißt es à suivre, Fortsetzung folgt, bis nächste Woche. Salvatore Di Bernardo vom belgischen Comic-Museum zeigt uns das Journal Tintin. Hier findet Zeichner und Schöpfer Hergé nach dem Zweiten Weltkrieg einen neuen Ort, um seine Geschichten zu veröffentlichen. Die allererste Ausgabe von 1946 muss in der Plastikhülle bleiben, zum Schutz. Der Slogan des Magazins war, dass es sich an Kinder von 7 bis 77 richtet. Die Idee war, dass es vor allem für Kinder war, aber die Erwachsenen waren nicht außen vor. Die konnten es auch lesen, wenn nicht die Comics, dann die Auszüge aus Romanen für Erwachsene. Zum Beispiel Krieg der Welten von H.G. Wells als illustrierter Fortsetzungsroman. Doch vor allem Tim und Struppi, der ewig jung aussehende Reporter und sein Hund. Dem Vorabdruck im Journal folgten später viele Hochglanzbände, weltweit mehr als 200 Millionen Mal verkauft. Jedes Abenteuer, das Tim erlebt, ist glaubwürdig und plausibel, begründet Hergé in einem Interview von 1960 seinen Erfolg. Ich habe den Eindruck, jedes Kind will sein wie Tim. Tim und Struppi sind immer noch extrem beliebt, wenigstens bei Leuten, die gerne Comics lesen. Es ist eine ikonische Figur und wirklich der erste Name, der einem einfällt, wenn wir über Comicbücher sprechen. Doch für einen Teil seines Werkes wurden Hergé auch Rassismus und Antisemitismus vorgeworfen. 1983 stirbt er. Vorher legt er fest, niemand anders darf Tim und Struppi, längst belgische Nationalhelden, fortführen.
0: Und dann kommen wir zum Fußball und der Frage, ob die Aufbruchstimmung rund um die deutsche Nationalmannschaft mit Neubundestrainer Jürgen Klopp schon wieder verflogen ist. Ja, diese Frage, dieser Gedanke dürfte sich bei einigen auftun nach dem Auftritt der Klopp-Mannschaft gegen Griechenland. Denn das Heimdebüt vom neuen Bundestrainer Jürgen Klopp gegen Griechenland, das ging verloren.
2: Sein Heimdebüt als Bundestrainer hat sich Jürgen Klopp sicher ganz anders vorgestellt. Gerade die erste Halbzeit löst wenig Grund zur Begeisterung aus. Nur zweimal kommt die deutsche Mannschaft gefährlich vor das Tor der Griechen. In beiden Fällen sorgt Adeyemi zunächst für die einzigen positiven Momente in Augsburg vor fast 29.000 Zuschauern. Nach dem Seitenwechsel wird das Spiel der DFB-Auswahl druckvoller. Aber der Weltranglisten 44. Griechenland bleibt nicht nur stabil, er übernimmt plötzlich selbst die Initiative und geht eine gute Viertelstunde vor Schluss in Führung durch Dimitrios Kurbelis. Von Deutschlands Kapitän Joshua Kimmich noch abgefälscht und damit unhaltbar 1:0 gleichzeitig der Endstand. Es ist der erste Sieg der Griechen im 11. Duell mit Deutschland.
3: Wenn wir kein gutes Spiel machen und ein Spiel verlieren, dann ist es klar, dass nicht alle happy sind. Aber das können wir in den nächsten Spielen wieder gut machen.
2: Nach dem ersten Dämpfer in der noch jungen Ära unter dem neuen Bundestrainer Jürgen Klopp steht bereits am Donnerstag in München Serbien als nächster Gegner auf dem Programm.
0: So dramatisch war ein Finish beim Berlin-Marathon wohl nur selten. Nach 40 Kilometern lag Tigist Assefa aus Äthiopien noch auf Weltrekordkurs. Doch kurz vor dem Ziel bekam sie plötzlich körperliche Probleme. Mit letzter Kraft schaffte sie zwar noch den Sieg, die sicher geglaubte Weltrekordzeit verpasste sie aber um wenige Sekunden. Bei den Männern gewann ebenfalls ein Äthiopier. Guye Adola lief die gut 42 Kilometer in 2 Stunden, 2 Minuten und 50 Sekunden.
4: Am Tag lockere Wolken, im Süden und Osten ungestörter Sonnenschein. Dichtere Wolken im Westen und Nordwesten, am Nachmittag von der Eifel über das Münsterland bis zur Nordsee einzelne Tropfen. In der Nacht 17 bis 4 Grad, am Tag 19 Grad an der Nordsee, 32 Grad am Oberrhein.
0: Das war unser Nachrichtenüberblick zu später Stunde. Ich wünsche Ihnen eine angenehme Nacht und dann einen guten Start in die neue Woche.

0: Guten Abend Ihnen allen, herzlich willkommen zu Brandenburg aktuell an diesem Sonntagabend. Und wir starten mit einer neuen Attraktion, durch die Schipkau möglicherweise weltberühmt wird. Dort in der Lausitz wird gerade das größte Windrad der Welt gebaut und das zweitgrößte Bauwerk Deutschlands nach dem Fernsehturm. Eigentlich sollte es auch heute fertig werden, aber es gab Verzögerungen. Warum das? Theresa Wunderlich war dabei.
1: Wie klein der Mensch doch wirkt. Im Vergleich zum bald größten Windrad der Welt. Im Wald bei Schipkau haben sich bei bestem Wetter einige Schaulustige eingefunden. Meter für Meter wandert das Windrad vor ihren Augen in die Höhe. Das Besondere, die Rotorblätter wurden bereits montiert. Der Turm darunter besteht aus zwei ineinanderliegenden Stahlkonstrukten. Der innere wird mit einem Hubsystem nach oben gezogen. Dabei entscheidend der Wind.
2: Wir haben bestimmte Wetterfenster, mit denen wir agieren. Optimalbedingung ist sehr, sehr, sehr wenig Wind. Das würde 9 Meter die Stunde bedeuten. Und wir haben aber auch einen Maximalwind, den wir zulassen können für den Hub selbst. Und wenn wir in diesem Maximalwind sind, bedeutet das, dass wir nicht unbedingt mit den 9 Meter pro Stunde aktiv sein sollten und auch können.
1: Sicherheit geht vor. Deshalb wurde die Konstruktion heute erstmal auf 250 Metern Höhe fixiert. Final soll das Windrad inklusive Rotorblättern 365 Meter messen. Ein Weltrekord. Das Höhenwindrad wäre dann das zweitgrößte Bauwerk Deutschlands und nur 3 Meter kleiner als der Berliner Fernsehturm. Eine Meisterleistung der Ingenieurskunst, sagen die einen. Andere sind skeptisch.
3: Dass, wenn man sowas macht, dass man den Bürger mitnehmen muss und das ist dann wirklich günstigen Strom für die Gemeinde Schipkau, weil wir haben es alles. Die Bürger sind teilweise eingeschränkt, das möchte ich einfach auch so sagen, weil der Wald ist auch zur Erholung da. Und wenn man hier ringsherum guckt und riesige Solarfelder da sind und Windanlagen, dann ist das schon eine Einschränkung.
1: In den nächsten Tagen soll das Höhenwindrad in Schipkau seine finale Höhe erreichen, wenn das Wetter mitspielt. Die Betreiber sind optimistisch, dass es dann noch vor Jahresende in Betrieb gehen kann.
0: Demenz verbinden die meisten mit hohem Alter, aber die Krankheit kann auch Menschen treffen, die noch mitten im Leben stehen, mit Job, Familie, Kindern. Und dann ist die Diagnose besonders schwer für die Betroffenen, aber auch für Angehörige und Freunde. Denn es geht nicht nur ums Vergessen, es geht auch um Selbstständigkeit, um Zukunftspläne und die Frage, wie lebt man jetzt damit weiter? Josephine Jahn hat eine Betroffene und ihre Familie in Burg im Spreewald besucht.
4: Frühstück im Hause Melcher. Vor 2 Jahren war Andrea Melcher noch als selbstständige Seniorenbetreuerin tätig für Menschen mit Demenz und deren Angehörige, bis sie mit 58 Jahren selbst die Diagnose Demenz erhält.
5: Also ich habe viel fotografiert und war viel in der Natur. Und das klingt jetzt ein bisschen blöd, aber ich konnte einen Baum ganz lange anblicken und so mir Dinge so vorstellen. Also und das konnte ich auf einmal nicht mehr. Ich konnte die Dinge nicht mehr so verinnerlichen.
4: Aus heutiger Sicht, sagt sie, habe sie schon vor vielen Jahren Veränderungen an sich festgestellt. Zunächst emotionaler Natur. Hinzu kommen motorische Auffälligkeiten, Probleme beim Laufen.
5: Und dann ist das passiert, dass ich ein früh aufstehen wollte und die ganze Welt hat gewackelt.
4: Ein Arzt veranlasst ein MRT, ein bildgebendes Verfahren zur Untersuchung des, in diesem Fall, Gehirns.
5: Und dann hat der Arzt gesagt, hat alles so ausgewertet und hat gesagt, was mir richtig Kopfzerbrechen bereitet, ist der Hirnschwund. Ist das nicht ein furchtbares Wort?
4: 2 Jahre sind seit der Diagnose vergangen. Ihre Tochter und ihr Mann wollen sie pflegen, so lange wie nötig. Andrea Melcher bekommt Medikamente. Eine neue App erinnert sie an die Einnahme. Noch hat sie ihr Gedächtnis nicht komplett verloren. Ihr Alltag hat sich allerdings sehr verändert.
5: Wir haben keine Zukunft. Wir leben nur im Hier und Jetzt. Ich empfinde es schön, mir eine neue Couch zu kaufen, weil das hat so ein bisschen was von Zukunft. Sich keine neue Couch zu kaufen, hat was von lohnt sich nicht mehr. wie die alten Leute oft sagen.
4: Auch für Ehemann René und Tochter Elisa ist das Leben nun ein anderes. Es wird begleitet von der Ungewissheit über den Verlauf der Krankheit. Beide wollen Andrea zu einem möglichst normalen Leben verhelfen.
6: Wenn man in die Semperoper gehen, muss man es ein Jahr vorher planen, beispielsweise. Und das machen wir immer noch. Und wir versuchen das auch. Und dann muss sie eben früher sich ein bisschen hinlegen und dass er wirklich fit ist. Das Abend ist dann Schluss, aber dann sitzt er bei mir neben mir im Auto und schläft oder so, dann geht das schon wieder.
4: Tochter Elisa hat sich viel über Demenz informiert und mit anderen ausgetauscht. Anfangs sei es hart gewesen. Ihre Mutter sei durch die Krankheit viel direkter.
7: Mir erleichtert das den Umgang häufig mit Mama, weil ich dann immer weiß, eben, woran ich bin. Und sie sagt halt dann jetzt, wenn ihr was reicht, und dann ist das ist super.
4: Gedächtnisspiele und tägliches Tagebuchschreiben helfen dabei, das Fortschreiten der Demenz zu verlangsamen.
5: Ich mache das, damit es nicht verloren geht. Sobald ich aufhöre, geht es verloren. Das ist bei Demenz so.
0: Sonja Köpf ist jetzt hier, Geschäftsführerin der Alzheimer-Gesellschaft Brandenburg. Schönen guten Abend, Frau Köpf.
8: Guten Abend.
0: Wir haben gerade eine Frau gesehen, die ja eigentlich mitten im Leben steht. Wie oft ist das, wie oft gibt es diese Fälle von Demenz bei jüngeren Menschen bei uns in Brandenburg?
8: Wir haben tatsächlich keine konkreten Zahlen. Die Zahlen, die wir haben, sind Zahlen, die immer in Verbindung mit Pflegeversicherung auch bekannt werden. Und Menschen in einem früheren Stadium, die jünger sind, die haben noch keinen Pflegegrad, deshalb können wir die Zahlen gar nicht exakt benennen.
0: Was unterscheidet denn da eigentlich konkret so eine Demenz bei jüngeren Menschen, also mit 50, 60, von den Fällen, wo die Menschen wirklich schon viel, viel älter sind?
8: Also der größte Unterschied, dass es eine andere Lebenssituation ist. Die Lebens

0: das nicht mehr. Und was mir generell in dieser ganzen Rentendebatte immer viel zu kurz kommt, ist, also die Schwesigs und Co., die sich jetzt hinstellen und sagen, wir sind die Kämpfer für die Rente mit 63, die sollen dann bitte im zweiten Satz auch sagen, das bedeutet aber auch, dass ihr, liebe Beitragszahler, werdet mehr zahlen müssen. Das heißt, dieses ganze Gerede von, wir entlasten die arbeitende Mitte und mehr Netto vom Brutto und Aufstiegsversprechen und arbeiten muss sich lohnen, das wird dadurch halt einfach auch ausgehöhlt. Und gleichzeitig wird die nachfolgende Generation einfach über Gebühr belastet.
1: Es geht ja auch unter in der Debatte, dass die Kommission ja einen Vorschlag gemacht hat, endlich genau den sprichwörtlichen Dachdecker, den es überhaupt nicht so oft gibt, wie er in einer Zeitungsschlagzeile steht, den wirklich zu berücksichtigen mit einer neuen Rentenart, die eben anknüpft am Gesundheitszustand, die sagt, die Leute, die wirklich nicht mehr können, die können früher gehen. Und das wäre total sinnvoll.
2: Herr Tenhagen, ich will einfach mal zusammenfassen. Sie merken schon, es hat ganz viele Aspekte. Also erstmal ist wichtig, wir haben es mit einer Leistung zu tun, die Menschen, die sie in den nächsten Jahren bekommen könnten, möglicherweise nicht mehr bekommen sollen. Also es wird niemandem etwas weggenommen, sondern sozusagen Ankündigungen werden verändert. Dann geht es um etwas, was viele bezahlen müssen und was wenige eher Bessergestellte bekommen. Also es ist nichts für die Ärmsten der Rentnerinnen und Rentner. Und es ist aber auch Teil eines Rentenpakets. Damit soll Geld gespart werden, damit in der Rente Geld für anderes da ist, nämlich für mittelalte Menschen, für jüngere Menschen. Ist das soweit richtig zusammengefasst?
0: Ja, und vor allem für die kapitalgedeckte Säule, weil insgesamt wird durch diese verschiedenen Maßnahmen 1,5 Punkte...
3: Nee, nicht ganz. Dann Herr Blum hat eben gesagt, im Augenblick wird das nicht aus dem Etat der Rentenversicherung selber bezahlt, sondern aus dem Bundeshaushalt von uns allen mit Steuergeldern, genau wie die Mütterrente und Witwenrente und diverse andere Positionen. Das heißt, es wird nicht von den Beitragszahlern bezahlt, wenn man das nicht ändern würde.
4: Aber dann wäre die Kasse sofort pleite, wenn die Kasse es zahlen müsste.
2: Nachfrage zur Erklärung. Es ist nicht Teil des allgemeinen Zuschusses, den wir Steuerzahler für die Rente geben, sondern es ist ein besonderer Posten.
3: Es ist ein besonderer Posten. Okay. Also dieser Zuschuss wird ja zusammengerechnet aus unterschiedlichen Positionen.
1: Bei diesem Gesamtzuschuss ist aber auch völlig strittig, ob der überhaupt die tatsächlichen Kosten für diverse versicherungsfremde Leistungen überhaupt
4: abdeckt. Die Frage, die Herr Tenhagen ja auch war doch... Also selbst wenn wir uns jetzt darauf einigen könnten, 2 und 2 ist 4 und wir nehmen da nichts weg, sondern es ist nur, wie soll man sagen, meinetwegen, ich nenne es ja die Korrektur eines Irrtums, vielleicht auch eines gut gemeinten Irrtums. Die Leute nehmen es aber anders wahr und in Ostdeutschland offenkundig massiv anders wahr. Was müsste man also jetzt tun? Wie müsste man kommunizieren als Politik, als Regierungspolitik? Doch ganz bestimmt nicht mit dem Wort Kürzungen. Dann müsste man doch versuchen zu erklären, was wir jetzt hier versuchen einzuordnen, naja, Kürzung ist nicht, Übergangsfristen wird es übrigens auch geben. Niemand trifft das aus komplett heiterem Himmel. Und im Übrigen ganz so arm sind die Rentner vielleicht dann doch nicht, wie es manchmal der Anschein erweckt wird. Und diese Kommunikation kommt nicht und sie kommt noch nicht einmal vom Bundeskanzler. Das ist doch das Erschütternde. Der verkauft sein Ding so hundsschlecht, dass es der SPD und allen, die sowieso ein Problem haben mit Rentenreform, leicht gemacht wird, das Ding jetzt zu erlegen.
2: Danke für den intensiven Austausch in der Sache. Da wir noch ein paar andere Themen diese Woche hatten, würde ich den Block gerne abschließen mit der Frage, wie ist Ihre Einschätzung, was passiert denn jetzt?
0: Also der Kanzler hat ja ganz klar irgendwie sein Schicksal auch an die Reformpolitik geknüpft. Die Vertrauensfrage geistert schon wieder durch Berlin.
2: Für die Rentenpolitik.
0: Ja, zumindest generell für die Reformpolitik. Auf der anderen Seite weiß man, dass er durchaus auch flexibel ist in seinen Positionierungen. Und er hat diese Woche in der Fraktion, in seiner eigenen Fraktion, so einen Satz gesagt in die Richtung, in 20, 30 Jahren fragt keiner mehr nach Rente mit 63, sondern es geht hier um Frieden, um Freiheit und um Demokratie. So ein ähnlicher Satz, nur ersetze Rente mit 63 durch Rentenniveau, hat er genau vor einem Jahr gebracht als Argument, um die eigene Rebellion in den eigenen Reihen eben zu stoppen. Von daher gibt es durchaus die Sorge, dass er möglicherweise wieder zu stark auf die SPD zugehen könnte.
2: Andere Einschätzungen, was jetzt passiert? Was hieße das aus Ihrer Sicht jetzt zu stark auf die SPD zuzugehen?
0: Dass im Grunde genommen die große Strukturreform in der Rente dann Makulatur ist.
2: Stattfindet. Andere Einschätzungen?
1: Ja, es ist ja dann quasi die Alternative zu sagen, gut, dann machen wir eben die kapitalgedeckte Säule nicht, denn für die waren ohnehin 2 zusätzliche Beitragspunkte eingeplant. Wenn man jetzt die abschlagsfreie Rente behalten will, fehlt das Geld und das wäre halt ein wahnsinniger Fehler und ein Riesenverlust, weil es da eben endlich mal ein vernünftiges Konzept gibt.
2: Herr Blome, dann Herr Tenhagen.
4: Also wenn

0: Wenn die Rentenreform in dieser Form aufgemacht wird oder sogar der einzig zukunftsweisende Strebenpfeiler, nämlich diese kapitalgedeckte Rente, die man vor 30 Jahren schon hätte einführen müssen, übrigens auch CDU-Regierungen unbedingt hätten einführen müssen, wenn man das wegnimmt, ist diese Regierung beendet. Also mindestens inhaltlich ist sie dann beendet, dann kriegt sie nichts mehr hin, offenkundig nichts mehr von Belang und dann kann er auch gleich zurücktreten.
1: Das heißt, wir sprechen über die wichtigste inhaltliche Aufgabe, die sie sich vorgenommen hat aus ihrer Sicht.
0: Ich glaube, es fokussiert sich jetzt darauf, denn Rente mit 63, auch wenn es 64 ist, ist schon vergleichsweise leicht zu erklären. Das sind nicht so super komplexe Zusammenhänge wie zum Beispiel bei der Pflegeversicherung. Und wenn es da nicht gelingt, einen Beschluss, den man schon mal hatte, auch irgendwie ins Gesetzblatt halbwegs sauber zu kriegen, dann ist die Regierung auch wirklich tatsächlich am Ende. Dann hat sie eben diese Gemeinsamkeiten nicht mehr, die es braucht, um so etwas zu machen. Und dann ist vielleicht auch ganz normal und ganz in Ordnung, dass dann Schluss ist. Was immer danach kommt, das ist ja das
2: Verhältnis. Ich bin da ganz optimistisch, dass die das, ehrlich gesagt, ich bin immer optimistisch, aber ich bin relativ optimistisch, dass die das trotzdem hinkriegen.
1: Wegen der großen Bedeutung.
2: Wegen der großen Bedeutung und weil sie es erklärt bekommen werden und weil sie es auch in Ostdeutschland irgendwie moderiert bekommen werden, weil es ist ja nicht nur die SPD, sondern auch alle CDU-Ostdeutschen Ministerpräsidenten stehen auf der gleichen Seite.
0: Ja, und die AfD auch.
2: Also die auch, AfD
0: gibt es keine Rentenreform.
2: Also von daher wird man das erklärt bekommen, aber man wird ein paar Sachen tun müssen, um das Ganze abzufedern und es zu strecken. Und den Leuten wirklich zu erklären, dass es Teil eines Gesamtpaketes ist. Weil die Erklärung Gesamtpaket, das ist die gute Zukunft, die glorreiche, die uns da entgegenkommt, die höre ich ja nicht. Nicht nur vom Kanzler nicht.
3: Das Muster ist auf vielen Politikfeldern das gleiche. Es gäbe gute, sinnvolle Dinge zu tun, aber es fehlt das Geld dafür. Und die Schlagzeile von gestern und vorgestern heißt jetzt Pflegereform. Da droht im nächsten Jahr ein Loch in der Pflegekasse von 8, im übernächsten Jahr schon von 15 Milliarden. Also da geht es um richtig viel Geld und noch mal wieder steigende Beiträge, wenn man das nicht kompensiert. Und eigentlich ist ein Gesetz von Gesundheitsminister Linnemann vorbereitet, das nächste Woche im Kabinett beschlossen werden soll, das diese Lücke ausgleicht. Und jetzt sagt der SPD-Generalsekretär, von dem wir ja vor ein paar Tagen gar nicht wussten, ob er überhaupt noch was zu sagen hat, nach der Wahl Folgendes.
4: Aber eins muss jetzt schon klar sein. Wir akzeptieren keine Leistungskürzung in der Pflege. Denn wir wollen echte Veränderungen statt Kürzung auf dem Rücken der Menschen. Wir wollen bessere Unterstützung, bessere Bedingungen und am Ende eine Pflege, die allen gerecht wird.
3: Frau Christmann, ist das die Ansage der SPD, wir machen da nicht mehr mit?
5: Ja, und zwar richtig mit Rums. Dieser Konflikt spielt ja inhaltlich schon lange. Also ein Stichwort, ohne jetzt zu sehr ins Detail gehen zu wollen, ist ja dieser Risikostrukturausgleich. Das war auch vor dem Sommer schon großes Thema. Also Stichwort aus der privaten Pflegekasse was abzweigen für die gesetzliche. Und die SPD hat eben jetzt diesen bestehenden Konflikt mit Wumms so in die Öffentlichkeit getragen, dass man ihn eben auch nicht mehr elegant hinter den Kulissen abräumen kann. Und das kann man ja nur als Reaktion eben auf die Wahlergebnisse und auf die neue Strategie deuten, ne? Als dass die SPD eben ganz unbedingt das Zeichen setzen will, wir holen was raus, wir treten auf die Reformbremse.
3: Mhm. Ja. Und Herr Tennagen, Sie haben das eingangs ja schon als eine Ihrer Überraschungen genannt. Ja. Können Sie in wenigen Worten sagen, was war da im Kern geplant? Und dann können wir besprechen, wie gerecht das wäre.
2: Im Kern war geplant, dass es weniger Zuschüsse für Leute gibt, die länger in einem Pflegeheim drin sind. Und dass man an vielen Stellen Zuschüsse kürzt und dass man den pflegenden Angehörigen auch Geld wegnehmen wollte zunächst. Das hat Herr Linnemann schon vorher zurückgedreht. Mhm. Die Situation ist folgende. Vor 2019 hat so ein Pflegefall 1.950 Euro im Schnitt zuzahlen müssen. In diesem Jahr sind es 3.350 Euro, die zuzuzahlen sind, wenn sie in so einer Pflegeeinrichtung sind. Mhm. Da gucken alle
3: das
2: drauf.
3: Sind 60%.
2: 60-70%.
3: Mhm.
2: Und das können die Leute nicht aufbringen. Das heißt, es ist inzwischen auch so, dass wir da 40-45% in der Sozialhilfe sind von den Leuten, die im Pflegeheim sind. Mhm. Das war vor der Einführung der Pflegereform. Also. Das heißt also, man muss da unbedingt ran. Das ist auch bestimmt unstrittig. Aber man müsste natürlich auch mal an diese Kostenfragen ran. Zum Beispiel, mein Lieblingsbeispiel ist im Saarland, die Ausbildung von den Pflegekräften bezahlt der Pflegebedürftige auch noch mit. Im Saarland bezahlt er dafür im Schnitt 250 Euro. In Schleswig-Holstein bezahlt er 76 Euro. Mhm. Wenn Sie in Nordrhein-Westfalen im Pflegeheim sind, bezahlen Sie für Unterkunft und Verpflegung dort selbst im Schnitt 1.350 Euro. In Berlin

0: bezahlen sie ungefähr 900. Das sind die Unterschiede, die die Leute haben. Und wenn man dann sagt, nee, wir können das alles einfach sozusagen mit so ein paar grundsätzlichen Geschichten lösen, dann ist man da, glaube ich, auf dem Holzweg. Das Zahlenspiel von Herrn Klüssendorf ist noch mal eine zweite Frage.
1: Okay. Das ist schwierig. Also die Kosten laufen weg.
2: Was also die SPD betreibt da wieder Opposition in der Regierung, was ja nachgewiesenermaßen eigentlich nicht so gut funktioniert. Trotzdem muss man ja sagen, es gibt riesen Finanzlöcher in der Pflege. 8 Milliarden im nächsten Jahr, dann wächst es auf 15 Milliarden. Irgendwoher muss das Geld kommen. Man kann aber auch sagen, man geht erst mal an die Strukturen ran. Es muss nicht gleich die berühmte Zumutung sein und besonders wehtun, sondern man könnte beispielsweise an die berühmte Bürokratie rangehen. Also Ärzte und Pflegefachkräfte verbringen am Tag fast 3 Stunden mit Bürokratie, mit Papierkram. Das könnten die auch investieren, sich um die Patienten kümmern, wenn sie eben nicht alles x-fach ausfüllen müssten. Oder auch im Gesundheitswesen. Warum fragen wir eigentlich nicht, warum wir das teuerste Gesundheitswesen in Europa haben, knapp 500 Milliarden Euro ausgeben, mit so mittelprächtigen Ergebnissen, also teilweise sogar wesentlich schlechter als unsere Nachbarn. Und da könnte man wirklich kürzen und sparen, ohne dass es gleich bedeutet, der Patient bekommt weniger.
3: Ja, ich glaube, man muss auch noch mal gucken, woher die gestiegenen, also eindeutig gestiegenen Ausgaben und Kosten kommen. Das ist zum einen etwas, was wir alle wollten, nicht zuletzt wegen oder in der Corona-Pandemie, dass nämlich die Pfleger und Pflegerinnen deutlich besser bezahlt werden, die vorher ziemlich schlecht bezahlt wurden. Die werden jetzt deutlich besser bezahlt. Das haben die Pflegeheime, wenn man das so platt sagen kann, weitergereicht an die Kassen. So, da sind die Kosten jetzt aufgefallen. Dann ist irgendjemandem, glaube ich, auch während der Corona-Zeit eingefallen, man könnte 2 neue Pflegestufen einführen. Und jetzt stellt man fest, die Kosten explodieren.
0: So. Also die Pflegestufen sind vorher eingeführt worden. Und die Kosten, die gehen tatsächlich nicht bei der Pflege allein hoch, sondern tatsächlich bei Unterkunft und Verpflegung. Und sie gehen natürlich auch hoch. Und das ist das Irritierendste daran. Die Bundesländer haben vom Bund schon mal einen Haufen, also wegen Strukturreform, schon mal einen Haufen Geld bekommen, damit sie die Pflegeheime einrichten.
1: Herr Blome noch mal.
0: Die nehmen das Geld nicht.
1: Herr Blome noch mal. Ja. Fühlt sich missverstanden.
3: Es geht jetzt nicht darum, einzelnen Leuten wieder das Gehalt zu kürzen. Das wäre jetzt nicht mein Vorschlag, ehrlich gesagt. Oder das Essen zu halbieren, das gibt es nur noch einmal pro Tag. Das ist jetzt wirklich nicht mein Vorschlag gewesen. Sondern es ist offenkundig teurer geworden, weil wir es teurer haben wollten. Mhm. Aus politischen Gründen oder meinetwegen auch aus tarifvertraglichen Gründen. Jetzt müssen wir damit irgendwie anfangen, umgehen zu lernen. Und dann würde ich auch vorschlagen, nochmal zu gucken, ob man woanders im System kürzen kann. Oder sonst wird es eben teurer. Und das ist halt Demografie.
1: Auch hier meine Frage, was wird damit? Also Konflikt grob beschrieben, weglaufende Kosten, teilweise gewünschte Kostenentwicklungen, teilweise scheint es auch ein bisschen unkontrolliert. Der erste Plan war, man streicht mal an den Zuschüssen, darüber wird jetzt diskutiert.
3: Ich glaube, man kann es ja, das können Sie ja einstellen wie das warme Wasser. Also das Loch ist 8 Milliarden groß oder 7. Und wenn der Bund jetzt sagt, na ja gut, dann kürzen wir jetzt aus dem System nur 5 raus und den Rest geben wir als Bundeszuschuss, dann wandert das in die Schulden. So, mindestens mal für 1 Jahr oder 2 Jahre. Ich glaube, den Konflikt können Sie lösen. Der größere Konflikt kommt ja dann erst, wenn Sie wirklich an eine Pflegestrukturreform wollen. Das hier ist jetzt nur die Kostenreform in Anführung.
1: Einigungschancen am warmen Wasserhahn?
0: Ganz gut.
2: Tja, also ja, wobei die Finanzlöcher ja steigen. Und ich glaube, also neue Schulden oder auch Tricksereien im Haushalt sind ja schon ein sensibles Thema in der Unionsfraktion. Ohnehin ist man ja nicht glücklich, auch mit dem Haushalt. Steuerreform sprechen wir auch gleich noch drüber. Also von daher, da jetzt einfach wieder den Posten auszulagern oder umzuschichten, glaube ich, wird da auch nicht unbedingt zustimmungsfähig sein.
4: Weil das ja auch einfach diese Form von Kompromissen und Einigungen sind, die immer wie so ein Pflaster den eigentlichen Grundkonflikt zudecken, dass man sich eben eigentlich nicht einigen kann. Deswegen ist das dann auch nicht nachhaltig.
1: Das heißt, um es noch mal einzuordnen, wir haben in den Sozialversicherungen eigentlich überall die Situation, dass aktuell ein Kostenproblem da ist. Da kann man so ein bisschen mit Schulden oder man nimmt Leuten was weg oder verteilt es ein bisschen anders agieren. Und dahinter steckt immer eine Struktur, von der man weiß, die Löcher werden immer größer, wenn man nichts tut. Und so verstehe ich Sie jetzt, die Aussichten, dass diese Regierung an Strukturen herangeht, sind kleiner geworden.
3: Das Land muss halt wachsen. Sie können ja fast jedes Problem im Land, zumindest jedes ökonomische Problem oder Kostenproblem, lösen, indem diese Wirtschaft stärker wächst, als sie es bislang tat. Jetzt tut sie es ein bisschen stärker. Ich warte auf den ersten die erste Einlassung des Finanzministers, wahrscheinlich Anfang dieser Woche, denn er sagt, oh, das bringt mir übrigens Steuermehreinnahmen von und damit ist mein Haushalt gelöst. Mhm.

0: Aber auch also, dann wäre es schön, wenn wir mal mehr in Bildung und andere Dinge investieren würden.
1: Führt zu einer Frage. Wir haben jetzt darüber gesprochen, was Landtagswahlergebnisse ausgelöst haben. Offenbar ja sehr unproportional, ne? Das, was da in einem kleinen Teil der Republik passiert ist und was das ganze Land erschüttert. Ich wechsle mal kurz die Rolle. Wir beschäftigen uns im Wahlstudio ja sehr intensiv mit den Motiven der Menschen. Und eigentlich haben wir seit 3,5 Jahren bei jeder Wahl als entscheidendes Motiv steigende Preise und Kosten. Die Menschen haben das Gefühl, dass sie immer mehr bezahlen müssen. Und sie sagen zwar, es geht mir noch gut, ich kriege das irgendwie noch hin. Aber die Sorge, dass, wenn es so weitergeht, ich einfach starke Einschnitte in meinem Alltag habe, treibt die Menschen dazu, nicht mehr Mitteparteien, sondern radikale Parteien zu wählen. Das, worüber wir jetzt gesprochen haben, ist eigentlich noch kein Pflaster auf diese Wunde, oder?
0: Nein, es ist eher ein Brandbeschleuniger, weil in Teilen die Kosten ja erhöht werden. Also sei es durch die verschiedenen Steuerarten, die jetzt hinzukommen, Zuckersteuer etc. Gleichzeitig gibt es ja nicht wirklich eine Entlastung, sondern sogar eine Belastung bei den Gutverdienern, also Beitragsbemessungsgrenze oder auch Zuzahlungen durch dieses Beitragsstabilisierungsgesetz, sodass die Bürger natürlich das Gefühl haben, also hier werden Reformen umgesetzt und es bedeutet für mich aber erstmal irgendwie, dass ich noch stärker zur Kasse gebeten werde. Und das ist eben das Thema, was die Union jetzt stärker adressieren will, auch dieses Gerechtigkeitsempfinden, dass sie sagen, die meisten sind bereit, wie sie es gerade beschrieben haben, auch vielleicht zu diesem Schritt, diesen extra Meter noch zu gehen, aber auch wollen dann auch das Gefühl haben, dass alle Gruppen gleichermaßen trifft.
1: Herr Merz nennt das Gerechtigkeit, ein SPD-Papier nennt das Bezahlbarkeit, angelehnt an eine entsprechende Diskussion in Amerika, wo das die Wahl von Herrn Trump genau das gleiche Thema sehr befördert hat. Die Landtagswahlen im Osten vor 2 Jahren waren dadurch entschieden. Meine Frage an Sie, setzt die Bundesregierung da irgendwo erkennbar an? Also sie ist ja bemüht, auf Wählerwillen zu reagieren,
2: Herr Blum, Herr Ten Hag. Sie müsste an ihre Ausgaben gehen, dann sind wir wieder beim, in Anführung, Kürzen oder bei einem anderen Punkt vielleicht auch, um die Luft zu schaffen, die Leute bei der Steuer zu entlasten. Und wenn Sie bei 2 Millionen freien Stellen in Deutschland aus dem Heer der 3 Millionen Arbeitslosen oder aus dem Heer der knapp 2 Millionen Langzeitarbeitslosen 100.000 rüberkriegen, dann haben sie schon eine halbe Steuerreform finanziert, weil dann die Ausgaben des Bundes einfach deutlich sinken, weil sie nicht mehr Bürgergeld oder Grundsicherung zahlen müssen, weil sie dann womöglich auch wieder Steuermehreinnahmen bekommen, weil diese Menschen dann arbeiten. Also so könnte man das auch lösen und das reimt sich dann wieder auf Wachstum. Mhm. Das heißt, das Wachstum refinanziert sich dann eben irgendwann auch selber und dann können sie die Leute entlasten. Und darüber, finde ich, wird deutlich zu wenig gesprochen, beziehungsweise die Arbeitsministerin sieht sich offenkundig nicht in der Lage, beziehungsweise nicht in der Rolle, dafür zu sorgen, dass die Arbeitsämter Leute von der Arbeitslosigkeit in die Arbeit rüberbringen.
1: Herr Ten Hag, Frau Christmann sind dran. Ich will nur gerade einen Punkt aufgreifen, weil Sie das mit dem Wachstum erwähnen. Als wir diese sonnige Präsentation an einem Juni- oder Juli-Morgen im Garten des Kanzleramtes hatten, als Frau Baas und Herr Merz und Herr Söder und Herr Klingbeil uns versprochen haben, 34 Reformpunkte plus Krankenversicherung ganz sicher auch auf den Weg zu bringen. Da stand das unter der Überschrift für Aufschwung und Beschäftigung. Uns wurde erklärt, dass genau das, was Sie gerade beschrieben haben, Wachstum und Beschäftigung, das zentrale Ziel sei.
3: Mhm. Und da passiert im Augenblick wenig. Und wir haben uns bei Finanzen überlegt, was wir anders machen. Wir haben einen Brutto-Netto-Rechner gebaut, in dem man jetzt all die Reformschritte, die ganzen Reformen angucken kann und hineinschreiben kann und schauen kann, was das für einen selbst bedeutet. Habe ich gerade heute Morgen noch mal ausprobiert. Jenseits von 6.000 Euro brutto zahlen Sie drauf bei der derzeitigen Geschichte. Wenn Sie unter 6.000 sind, haben Sie im Augenblick womöglich was mehr. Wenn Sie Kinder haben und unter 6.000 sind, ziemlich sicher. Das ist aber keine Riesenentlastung. Eine Alleinerziehende mit 4.000 Euro brutto hat einen Zehner mehr im Monat.
1: Bei und der Steuer,
3: bei der aktuellen,
1: bei dem Steuergesetz,
3: bei den Plänen, alles, kommt, die da sind
2: und runter.
3: Ja. Und naja, wir haben das bewusst gemacht, Beiträge, weil es so viele Baustellen sind, damit die Leute tatsächlich die Zahlen da reinmachen können und gucken können, was bedeutet das für mich. Und wir werden auch jeweils die Reformprojekte, so, wenn sie denn so weit sind, dass man sie da quantifizieren kann, reinmachen, damit die Leute sehen können, was da für sie passiert. Weil es ist natürlich viel zu wenig und das hat nichts mit dem zu tun, was die im Sommer gesagt haben. Also botschaftsmäßig.
1: Frau Christmann.
4: Also das Pendant dazu, dass man sich auf die großen Linien nicht einigen kann oder auf vernünftige Dinge wie eben eine vernünftige, durchdachte Rentenreform, das Pendant dazu ist dann ja das aktionistische Rudern mit solchen Sachen wie jetzt wieder dem Tankrabatt, wo der Kanzler noch vor 4 Wochen erklärt hat, wir müssen auch so

0: ehrlich sein und den Leuten sagen, man kann den Weltmarktpreis nicht auf Dauer wegsubventionieren und vier Wochen später können sie es dann eben doch, weil der Druck so groß ist auf dem Kessel, weil man das Gefühl hat, ne, man muss jetzt irgendwas machen, bitte auch noch ganz schnell Freitagabend vor den Wahlen, muss jetzt irgendwie über die Bühne. Und das ist halt eben das beste Beispiel für die schlimmste Art von Gießkannenpolitik. Und da entsteht natürlich auch der Eindruck, da geht Geld durch den Schornstein.
1: Ja. Und es kratzt halt massiv auch an der Glaubwürdigkeit, ne? Weil einerseits sagt man, wir müssen konsolidieren und sparen und dann wird so mit Kleckerbeträgen versucht, der Haushalt irgendwie zusammen zu, mit Flickschusterei irgendwie zusammenzubinden, ein bisschen beim Elterngeld, beim Unterhaltszuschuss und dann werden aber Milliardenbeträge wieder freigemacht für den Tankrabatt. Und ein Problem ist eben, dass man ja groß davon gesprochen hat, den Punkt noch zu entlasten durch diese Steuerreform, die jetzt auch keine wirkliche Steuerreform ist, weil ja noch nicht mal die kalte Progression vollständig abgebaut wird, aber gleichzeitig wird das eben aufgefressen, einerseits durch die Verteuerung, aber andererseits auch durch die Beiträge für die Sozialversicherung, wo man einfach, wenn man nicht nennenswert was verändern will, sie maximal stabilisieren kann jetzt, aber von reduzieren ist ja gar nicht mehr die Rede in dieser Koalition.
2: Also der Tankrabatt ist nicht besonders zielgerichtet, das ist die Gießkanne, klar, anstatt den Leuten mit langen Wegen und kleinen Gehältern zu helfen, kriegen sie jetzt alle. Weil sie immer noch nicht diesen Mechanismus an den Start gekriegt haben, an dem der Finanzminister, das Finanzministerium seit 4 Jahren schraubt. Stimmt. Und trotzdem könnte man schon sagen, ja, warum senken wir denn jetzt nicht die Energiesteuern? Das Preissignal, ihr sollt weniger fahren, das haben wir an der Tankstelle nun wirklich erreicht. Brauchen wir wirklich noch eine CO2-Steuer da drin, die das alles so viel teurer macht? Oder würde es auch reichen, wenn bei 2,20 Euro der Preis stehen bleibt oder bei 2 Euro? Und man aber die CO2-Steuer gesenkt hat oder gar für eine Zeit lang zumindest abgeschafft hat, solange das Preissignal über die Straße von Hormuz, das ja klimaschützend wirken soll, ja längst im Markt ist. Also brauchen wir diese Steuer noch eigentlich, die wir eingeführt haben, damit die Leute weniger fahren und das Klima geschützt wird.
3: Ja, Herr Tenhagen, ich fasse noch mal zusammen. Also Sie sind sich ja alle einig, dass das mit Wachstum und Beschäftigung eigentlich ein kluger Weg wäre, weil wenn man das einmal in Gang bekommt, kann man mit Geld.
2: Und die Prognose ist verdoppelt. Also es ist ja nicht so, dass nichts passiert. Ja. Das hat auch so ein bisschen was mit Regierungshandeln zu tun, um jetzt einmal was Nettes über diese Regierung zu sagen. Das hat was mit Regierungshandeln zu tun, mit den Investitionen und mit mancher Bürokratiebefreiung und.
3: Und es bringt das, also die Parteien haben Angst vor den Wählerinnen und Wählern, weil die sagen, mein Monatsbudget wird immer kleiner. Also an der Stelle könnte man ansetzen, aber um das zu beschleunigen, braucht man mehr Geld. Und wir haben jetzt die ganze Sendung darüber diskutiert, wo dieses Geld fehlt. Unsere Zuschauer haben durchaus Ideen, wo man es herholen könnte. Ehegattensplitting, Dienstwagenprivileg, höhere Erbschaftssteuer.
4: Kommt. Also die Diskussion kommt noch am 10. oder 12. Oktober ist das Verfassungsgerichtsurteil zur Erbschaftssteuer. Mit ziemlicher Wahrscheinlichkeit werden die sagen, das ist nicht gut so, wie es jetzt ist. Und dann ist die Erbschaftssteuerdebatte da. Und die ist natürlich einfach zu verknüpfen mit Bildung, weil Erbschaftssteuer geht komplett in die Länderkassen. Also wenn Geld bei Bildung fehlt, könnte man auf dem Wege natürlich relativ elegant sagen, wir gucken, dass wir da bei der Bildung Geld hinbekommen. Dann muss allerdings die Union so ein bisschen über den Schatten springen, die ja bisher bei der Erbschaftssteuer immer.
2: Aber so weit waren die schon zu Koalitionsverhandlungszeiten, hatte Jens Spahn schon klar gesagt, damaliger werdender Fraktionschef, klar gesagt, wir können bei den ganzen Schlupflöchern, also wenn man das Schlupflöcher nennen möchte, also Umgehungs- oder Befreiungstatbestände, die offenkundig sehr exzessiv genutzt werden, da können wir was machen. Und dann steigt die Einnahme, die aber schon gar nicht mehr so klein ist. Ich glaube, es ist über 10 Milliarden Euro pro Jahr Erbschaftssteuer.
3: Inzwischen auf 20 verdoppelt jetzt in den letzten Jahren. Ne? Da sind irgendwie sehr große.
4: 20 ist das, was jetzt gerechnet ist. Das kommt, wenn die Steuerberater nicht dafür sorgen, dass es noch wieder weniger wird. Aber so, ja.
3: Frau Christmann, also unser Publikum hat Vorschläge, wo man das Geld herholen könnte.
0: Genau, also Ehegattensplitting zum Beispiel, das ist, da kann man eine ganze eigene Sendung drüber machen.
3: Die Frage ist ja immer, wird die Regierung die Kraft haben? Also heben die eines dieser Potenziale?
0: Wie eben schon gesagt, beim Thema Erbschaftssteuer kommt man gar nicht drum herum. Und das ist ja auch also von Seiten der SPD seit Jahr und Tag der riesengroße Wunsch. Und da ist eine gewisse Beweglichkeit in der Union vorhanden. Allerdings muss man das natürlich auch immer gegenrechnen gegen deren wahnsinnigen Frust an anderen Fronten. Ne? Die haben natürlich keine Lust, immer noch neues Geld herbeizuschaffen, wenn umgekehrt an den Strukturen und an den Ausgaben nichts passiert wird. Von daher weiß ich nicht, wie weit man sich da auf die Das harte Pflänzchen der
2: Ehegattensplitting niemals.
0: Freudigkeit, genau. Und Ehegattensplitting, das ist jenseits der roten Linie.
1: Also im Grunde
2: genommen, der Rest der Basis ab.
1: Wir haben es ja auch schon gesehen, mit Blick auf die

0: Die Steuerreform, da gab es ja diese berühmte Arbeitsgruppe der Fraktion, die sich zusammengesetzt hat, in der Hoffnung, dass man irgendwo Subventionen abbauen könnte. Und dann wurde der berühmte Rasenmäher benannt, dass man einmal quasi überall streicht. Rausgekommen ist ja ein ziemlich lächerlicher Betrag an Sparmaßnahmen. Das zeigt wiederum, dass beide Seiten nicht wirklich bereit waren, da Kröten zu schlucken oder eigene Heiligtümer irgendwie abzuschaffen. Hinzu kommt also ein Sparposten, den man in der Union sieht, die sagen halt, wir haben jetzt die neue Grundsicherung eingeführt. Kostenpunkt aber immer noch das, was das Bürgergeld uns einmal gekostet hat. Da muss doch irgendwas nicht ganz stimmen. Also, dass man da vielleicht noch mal zum Beispiel rangeht. Ja,
1: hat vorher was
2: wir sind jetzt kurz vor dem Ende der Sendung. Und ich würde gerne von allen von Ihnen noch eine ganz kurze Einschätzung haben. Jetzt haben im Herbst wenige Menschen gewählt in Ostdeutschland. Im nächsten Frühjahr wählen viele Menschen in Westdeutschland, Nordrhein-Westfalen vor allem. Was müsste die Regierung bis dahin auf die Kette gekriegt haben, wenn dieser Trend Mitte wird abgewählt, Ränder werden gewählt, gebremst werden soll?
3: Sie muss die Rente auf die Kette gekriegt haben. Es hilft nicht. Also der Ministerpräsident in Nordrhein-Westfalen wird dafür sorgen müssen, dass man die Rente auf die Kette kriegt. Was für eine Art von Kompromiss auch immer, es muss einer her. Und es wäre auch gut, wenn man bei der Pflege was hinbekommen würde, was so ein bisschen nicht nur Kürzen, sondern auch Strukturreform ist. Das sind die beiden großen Baustellen.
4: Aber das ist aus Sicht des Landes. Denn diese
3: Reformen sind nun einmal
4: unpopulär, bedauerlicherweise. Man hat sie auch unpopulär gemacht, schön blöd, kann man nur sagen. Ich glaube, die Stimmung muss drehen, damit das Wahlverhalten sich verändert. Und die Stimmung dreht in diesem Land in aller Regel nur dann, wenn es richtig anfängt zu wachsen.
0: Also ich würde schon sagen, dass die Reformen kommen müssen, weil alles andere wäre eine Bankrotterklärung, wenn man jetzt irgendwie nach Monaten der Kommissionsarbeit und Diskussion sagt, wir können uns irgendwie nicht einigen oder maximal auf irgendwie so einen faulen Kompromiss.
2: Sie meinen auch die Strukturreformen?
0: Ja, schon allein um Handlungsfähigkeit zu demonstrieren, muss man da was auf den Weg bringen. Und vor allem, wir sehen ja auch mit den 5 Wahlen, die im nächsten Jahr anstehen, einfacher wird es ja nicht. Und es hat ja irgendwie schon was Masochistisches, dass man diese Reformdebatte eben so ewig jetzt auch schon in die Länge gezogen hat bisher.
5: Genau, und die Frage ist halt, da wird dann irgendwas kommen, wo der Sticker Reform draufklebt. Und die Frage ist, wie viel ist dann drin in dem Paket? Ja, wie viel Inhalt und wie viel Verpackungsmaterial? Und also bei mir geht quasi auseinander, wie sehr glaube ich, dass es gut wäre, wenn Reformen kommen und wie sehr glaube ich, dass die Koalition die Kraft hat. Und das sind halt zwei sehr unterschiedliche Dinge.
2: Ich möchte mich bedanken für die kluge Analyse. Danke für Ihren Input zu Hause, der uns hier begleitet hat und den ich versucht habe, auch einzuspeisen. In der ARD folgt das Europa-Magazin, das sich unter anderem mit gezielten russischen Angriffen auf die ukrainische Wirtschaft beschäftigt. Auf allen anderen Kanälen im Radio, im Netz, bei Phoenix, Presseclub nach. Gefragt. Danke, tschüss und lassen Sie es sich gut gehen.
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11: Über Sex, Verhütung oder Schwangerschaft zu sprechen, kann oft peinlich sein und ist in vielen Teilen unserer Welt tabu. Im Internet kann man sich anonym informieren. Auch Apps und KI-Chatbots werden immer häufiger eingesetzt, um bei nicht gesellschaftsfähigen Fragen zu helfen. Aber wie verlässlich sind die Antworten wirklich und wie sieht es mit dem Datenschutz aus? KI-Apps können tolle Aufklärungstools sein, aber oft funktionieren sie nur auf Englisch und nicht in anderen Sprachen oder gar Dialekten. So bleiben Menschen außen vor, die dringend Hilfe benötigen würden, zum Beispiel wer auf dem Land lebt. Die indische Meena Bolo-App soll mehrsprachig funktionieren. Sie richtet sich speziell an Frauen. Denen fehlen bisher oft zuverlässige Informationen bei heiklen Themen wie Menstruation, Unfruchtbarkeit oder Familienplanung. Die Macherinnen der App wollen somit Missverständnissen

0: und Mythen aufräumen und allen Frauen zu mehr Unabhängigkeit und einem gesünderen Leben verhelfen. Aber versteht die KI-App die Fragen der Nutzerinnen wirklich und verstehen die Nutzerinnen die App?
1: Als Kalyani Kadam zum ersten Mal ihre Periode bekam, wusste sie gar nicht genau, was in ihrem Körper geschieht. Die erforderlichen Hygienemaßnahmen wurden Frauen durch übertriebene Geschichten vermittelt.
2: Meine Großmutter sagte immer, wenn eine Schlange das Menstruationsblut aus einer weggeworfenen Damenbinde schmeckt, dann wirst du nie wieder deine Periode bekommen und wirst keine Kinder kriegen können.
1: Dass diese Geschichte nicht stimmte, erfuhr sie erst, als sie einen KI-Chatbot nach dem richtigen Umgang mit Periodenprodukten fragte, um ihre Teenager-Tochter besser informieren zu können.
2: Als meine Tochter ihre erste Periode bekam, habe ich ihr gesagt, dass man Probleme bekommt, wenn irgendein Tier das Blut der Periode schmeckt. Dann habe ich aber über die Menabolo-App gefragt und bekam eine korrekte Antwort. So konnte ich meiner Tochter erklären, dass es so etwas nicht gibt, sondern dass es Aberglaube ist.
1: Als Super-Userin stellt Kalyani Kadam auch Fragen für andere Frauen. Der KI-Chatbot wird mit ChatGPT betrieben.
2: Wenn ich jetzt irgendwelche Fragen habe über die Periode, über Schwangerschaft oder sogar über psychische Gesundheit, stellen wir sie dem Chatbot und die Antwort kommt. Was auch immer die Frauen mich fragen, ich gebe es in den Chatbot ein und er antwortet.
1: KI-Chatbots in Indien wie Menabolo, Snee AI oder Just Ask werden viel genutzt, um vertraulich nach medizinisch korrekten Antworten zu suchen. Die Informationen in der Menabolo-App stammen von Ärzten, die sie an regionale Bedürfnisse anpassen.
3: Wir haben eine medizinische Datenbank erstellt und sie auf den indischen Kontext beschränkt. Wenn zum Beispiel eine Nutzerin fragt, oh, ich hatte Beziehungen und ich will im Moment nicht schwanger werden, was soll ich tun? Die offensichtliche Antwort ist, dass sie die Pille danach nehmen kann. Die Antwort, die sich hieraus ergeben könnte, ist, dass man die Pille danach innerhalb von 5 Tagen nach einer Beziehung einnehmen kann. Aber im indischen Kontext würde das nicht funktionieren. Die Pille danach, die hier verfügbar ist, funktioniert in der Regel nur für 72 Stunden.
0: Nicht nur Sprache ist also ein entscheidender Faktor, auch regionale Besonderheiten müssen solche Apps mit einbeziehen. Um konkrete Antworten zu bekommen, müssen Nutzerinnen aber sehr persönliche Informationen preisgeben. Wie werden diese Daten geschützt? Das haben wir eine der Macherinnen des indischen KI-Chatbots gefragt.
2: Wir halten uns an verschiedene Richtlinien, zum Beispiel auch an die europäischen Datenschutzrichtlinien. Darüber hinaus planen wir verschiedene Methoden, um sicherzustellen, dass es kein Datenschutzrisiko gibt. Dazu gehört, dass eine Frau ihren Chatverlauf und ihre Daten auf dem Telefon löschen kann. Schließlich stellen wir auch sicher, dass unsere Daten nach eindeutigen IDs und nicht nach Namen kodiert sind. So können wir sicherstellen, dass alle übergeordneten Muster und Trends, die wir analysieren müssen, in den Kontext einer eindeutigen ID gestellt werden und nicht wirklich den Namen, das Alter oder den Standort der Frauen, die die Anwendung nutzen, identifizieren.
0: Das klingt überzeugend und durchdacht. Dass solche intimen Informationen besonders geschützt werden, ist allerdings alles andere als selbstverständlich. Eine Studie aus dem Jahr 2024 hat die Datensicherheit bei sogenannten Zyklus-Apps unter die Lupe genommen. Mit denen können Frauen ihre Periode tracken, um eine Schwangerschaft zu vermeiden oder um schwanger zu werden. Deprimierendes Ergebnis der Studie: Viele der getesteten Apps hatten kaum Sicherheitsvorkehrungen, weder für die Speicherung noch für die Löschung sensibler Daten. Einige verlangten sogar unnötige Informationen. Sie forderten etwa Zugriff auf die Kamera, um Schwangerschaftstests zu scannen. Andere Apps gaben Daten direkt an Werbetreibende weiter. Das ist besonders kritisch, vor allem in Ländern, in denen Abtreibungen illegal sind. Gelangen diese Daten in die Hände von Behörden, könnten Nutzerinnen im schlimmsten Fall strafrechtlich verfolgt werden. Doch dazu später mehr. Auch die Daten von LGBTQ+-Personen sind hochsensibel. Sie sind häufig Anfeindungen und Verfolgung ausgesetzt. Spezielle Online-Plattformen können ein geschützter Raum für sie sein. Grindr gilt weltweit als größtes Dating-Portal für diese Zielgruppe. In Südafrika wird getestet, ob die App auch zur Aufklärung genutzt werden kann, zum Beispiel bei sexuell übertragbaren Krankheiten.
1: Johannesburg ist eine boomende Stadt, leider auch bei sexuell übertragbaren Krankheiten. Das Risiko, sich mit HIV und Mpox anzustecken, ist hoch, besonders für Männer, die Sex mit Männern haben. Auch Transgender-Personen sind einem höheren Risiko ausgesetzt, insbesondere für HIV. Wer über die Dating-App Grindr einen Partner sucht, bekommt direkt in der App Informationen über Mpox angezeigt. Grindr und Forschende von Essentia, einem medizinischen Institut in Johannesburg, haben

0: zusammengetan, damit sie die erreichen können, die diese Informationen dringend brauchen.
1: Als wir von den ersten Fällen von Mpox hörten, schien es, dass sich die Krankheit vor allem in der MSM-Gemeinschaft ausbreitete und diese ein höheres Risiko hatte, Mpox zu bekommen. Wir beschlossen, unsere Partnerschaft mit Grindr zu nutzen, um das Bewusstsein für Mpox zu schärfen. Seitdem haben wir einige Informationen über die Symptome von Mpox und wie sich die Krankheit verbreitet zur Verfügung gestellt. Wir haben sie mit Grindr geteilt, damit sie diese auf ihrer Plattform veröffentlichen konnten.
0: Grindr-Nutzer bekommen auch Infos zu HIV-Präventionsmedikamenten, den sogenannten PrEP, angezeigt. Dazu ist das Essentia-Institut eine Partnerschaft mit einem südafrikanischen Online-Shop eingegangen. App-Nutzer sind nur einen Klick davon entfernt, PrEP-Medikamente oder HIV-Tests zu bestellen. Bevor die Medikamente geliefert werden, sind ein Bluttest und eine Online-Beratung mit einem Arzt nötig. Aber wie steht es um den Datenschutz? Grindr sammelt Infos über ihre Nutzenden, zum Beispiel mit Cookies, wie andere Apps und Webseiten auch. Aber angeblich wird nicht festgehalten, ob Nutzende auf die medizinischen Angebote eingehen.
2: Wir sammeln keine Daten in Bezug auf die Pop-up-Meldungen. Sie sind nur ein Mittel, mit dem wir die Nutzer mit den Ressourcen und Diensten verbinden, die lokal gemeinsam genutzt werden. Wenn zum Beispiel eine Bestellung über das Essentia Center vorbereitet wird, wissen wir nicht, welcher Nutzer sie bestellt, wo er wohnt und wo er sich aufhält. Diese Informationen werden nur innerhalb des Essentia Centers und seiner Plattform weitergegeben.
0: Wer Dating-Apps nutzt, gibt viel Privates über sich preis. In diesem Fall kommen auch noch medizinische Informationen dazu. Aber sich online diskret über Präventionsmöglichkeiten zu informieren, ist für manche Risikogruppen durchaus interessant.
1: Wir haben lange Wartezeiten, Diskriminierung und Stigmatisierung in vielen unserer Gesundheitseinrichtungen für LGBT+-Personen. Der Zugang online macht es einfacher und auch sicher für LGBT+-Menschen, die sich keine Sorgen über eine persönliche Interaktion machen müssen.
0: Trotzdem, wer Dating-Apps nutzt, gibt viel Privates über sich preis. Und trotz aller Beteuerungen, auch Grindr stand schon mehrfach wegen Verstößen gegen den Datenschutz vor Gericht. In Norwegen wurden sie sogar zu einer Strafe von fast 6 Millionen Euro verurteilt. Selbst wenn es Vorteile mit sich bringt, medizinische Informationen online weitergeben, ich wäre da generell sehr vorsichtig. Manchmal können Online-Plattformen allerdings die letzte Zuflucht sein. Ein aktuelles Beispiel: In den USA wurden Abtreibungsgesetze verschärft. In vielen Bundesstaaten sind Abtreibungen jetzt verboten. Frauen, die sich dennoch informieren wollen, bleibt nur das Internet. Frauenrechtsorganisationen bieten hier wichtige Unterstützung. Sie schicken die Pille danach per Post, zeigen auf Karten die nächstgelegene Klinik in liberaleren Bundesstaaten oder beraten online. Diese Hilfe kann Leben retten. Eine Studie aus den USA zeigt, dass die Selbstmordrate bei Frauen im gebärfähigen Alter steigt, wenn der Zugang zu Schwangerschaftsabbrüchen eingeschränkt ist. In Äthiopien sind Abtreibungen seit 2005 unter bestimmten Umständen erlaubt. Das hat die Müttersterblichkeit gesenkt. Denn illegale Abtreibungen, die nicht von Ärzten durchgeführt werden, sind deutlich riskanter. Doch auch in dem ostafrikanischen Land sind bestimmte Themen immer noch tabu. Die Unternehmerin Kidis Tesfaye kennt die Tabus, die es in ihrem Geburtsland Äthiopien immer noch gibt. Nach ihrem Harvard-Abschluss in den USA zog sie vor 8 Jahren in die Heimat zurück. Ihre Vision: Afrika mit einem Gesundheits-Startup voranbringen.
2: Als ich das erste Mal nach Äthiopien kam, ging ich in die Apotheke, um Darmbinden zu kaufen. Ich bestellte und der Apotheker ging nach hinten und brachte sie in eine Zeitung eingewickelt und gab sie mir dann. Ich dachte, Moment, ich habe gerade nur Binden bestellt.
0: Mit ihrem Startup Yeni Health hat sie sich zum Ziel gesetzt, Mädchen und Frauen zu einem besseren Verständnis ihres Körpers und ihrer Gesundheit zu verhelfen. Yeni bedeutet mein auf Amharisch, meine Gesundheit. Viele äthiopische Mädchen wissen nicht viel über ihre Menstruation, bis sie zum ersten Mal erleben. Und viele Frauen schämen sich und fragen nicht, auch wenn sie Schmerzen haben.
2: Oft haben Patientinnen einfach Angst, darüber zu sprechen oder Fragen zu stellen. Und geraten dann in Situationen, in denen sie ins Krankenhaus müssen.
0: Weniger als ein Drittel der 60 Millionen Frauen in Äthiopien hat ausreichenden Zugang zu Menstruationshygieneprodukten. Einige benutzen stattdessen unhygienische Materialien wie Lumpen oder Zeitungen. Kidis Tesfaye will die Gesundheitsfürsorge für Frauen mit Hilfe von Technologie erschwinglich und zugänglich machen.
2: Wir versuchen, den Weg für eine neue Ära der digitalen Gesundheit zu ebnen, in der die Menschen ihre Mobiltelefone

0: Telefone benutzen, um Einkäufe zu tätigen, mit Ärzten zu sprechen oder ihre Rezepte zu erhalten.
1: Die kostenlose App funktioniert auf Laptop und Smartphone. Frauen können online mit Ärzten sprechen.
0: Womit kann ich Ihnen helfen?
2: Ich fühle mich nicht gut. Ich habe Menstruationskrämpfe und die sind sehr schmerzhaft. Können Sie mir helfen, welches Medikament ich nehmen soll?
1: Eine Online-Beratung kostet weniger als ein Krankenhausbesuch.
2: Jene Health hilft Frauen, ein besseres und gesünderes Leben zu führen. Ich denke, so haben Frauen die Möglichkeit, sich nicht dafür zu schämen. So kann das Stigma vieler frauenbezogener Gesundheitsfragen aufgehoben werden, die in der Gesellschaft ein Tabu sind.
1: Gelane Dissassa nutzt Jene Health auch, um sich Menstruationsprodukte und Nahrungsergänzungsmittel direkt nach Hause liefern zu lassen. KI-Apps und Online-Angebote funktionieren oft besser, wenn sie da entwickelt werden, wo sie angewendet werden sollen. Und am besten noch von Menschen, die sie auch benutzen wollen. Also in diesem Fall von Frauen für Frauen. Datenschutz und allgemeine Zugänglichkeit müssen bei vielen Tools zwar noch verbessert werden, aber prinzipiell kann digitale Technik wirklich dabei helfen, Tabus und Vorurteile abzubauen. Das war's von mir. Tschüss und bis zum nächsten Mal.

0: Ein Milliardendefizit und ein Bündel SPD-Forderungen.
1: Ich warne nur davor, dass wir jetzt so tun, als ob damit auch nur im Ansatz ein Problem gelöst ist. Die Pflegeversicherung ist strukturell unterfinanziert. Jedes Jahr fehlen 10% der Ausgaben. Das sind rund 10 Milliarden, sage ich jetzt mal Pi mal Daumen. Und wenn wir das nicht strukturell ändern, dass man mit den Einnahmen auskommt, was an Ausgaben rausgeht, werden wir die Zukunft im Pflegesystem nicht gewinnen.
0: Eine Lösung bis Mittwoch eher unwahrscheinlich. Eigentlich ist die Pflegereform eine der ersten auf einem langen Reformmarathon. Ins Schwitzen kommen die Koalitionäre offenbar schon auf den ersten Kilometern. Man ahnt, wie lang der Weg zur Ziellinie noch ist.
2: Mit Gegnern muss man verhandeln, sagt Bundesaußenminister Wadefuhl nach seinem Treffen mit dem russischen Amtskollegen, mit Herrn Lavrov.
3: Außenminister sind ja die Chefdiplomaten ihres Landes. Das heißt, das Treffen der beiden am Rande der UN-Generaldebatte, das kann gar nicht hoch genug gehängt werden in der aktuellen Situation.
2: Rund 20 Minuten dauert das Gespräch. Und die Frage ist, rollt jetzt die Diplomatie wieder an?
4: Kühl die Atmosphäre, knapp der Handschlag. Gestern später Vormittag in New York. Deutschlands Außenminister Johann Wadefuhl trifft auf seinen russischen Amtskollegen Sergei Lavrov. Trotz diplomatischer Eiszeit hält Wadefuhl das Treffen für wichtig.
5: Mit Freunden muss man nicht verhandeln, mit Gegnern muss man verhandeln. Das ist einer der Kernsätze der Außenpolitik, die auch hier gelten. Und deswegen war dieses Gespräch sinnvoll.
4: Gut 20 Minuten sitzen sich beide gegenüber. Es geht um den Angriffskrieg gegen die Ukraine, sichere Getreideexporte über das Schwarze Meer, aber auch um die Sicherheitslage in Europa und den Drohnenvorfall am Flughafen Leipzig.
5: Ich wollte Russland sagen, dass damit eine Grenze überschritten wurde und dass wir erwarten, dass so etwas nicht noch einmal geschieht und dass wir jederzeit bereit sind zu reagieren.
4: Wadefuhl setzt also auf das direkte Gespräch mit klaren Forderungen an Russland. Lavrov kontert später, man hätte sich das Treffen auch schenken können. Während unseres Treffens schlug ich ihm vor, er solle darlegen, was er mitgebracht habe. Er holte seine Notizen hervor und verlas einen Text, der genau das wiedergab, was Deutschland durch seine Führung täglich offiziell erklärt hat, worauf ich Herrn Wadefuhl auch hinwies. Ich habe daraus nichts Neues erfahren. Und der Krieg, der geht weiter. Am Abend wird die ukrainische Hafenstadt Odessa von einer Serie russischer Angriffe getroffen. Mindestens 2 Menschen werden verletzt, Wohnhäuser und Gewerbegebäude beschädigt. Wie viel das gestrige Treffen diplomatisch tatsächlich wert ist, bleibt deshalb schwer abzuschätzen. Der frühere deutsche Botschafter in Polen, Rolf Nickel, ist zurückhaltend.
6: Nach dem Ergebnis des Gesprächs gestern sehe ich eigentlich nicht, dass hieraus eine große Initiative sich entwickeln könnte. Man muss auch in Rechnung stellen, dass die Entscheidungen in Russland nur von einer Person, nämlich vom Präsidenten, getroffen werden.
4: Politisch hat das Treffen wenig bewirkt, doch nach Jahren der Funkstille wird zwischen Berlin und Moskau zumindest wieder direkt miteinander geredet.
3: Minus 3 Zentimeter seit gestern. Der Rheinpegel in Köln, der sinkt immer weiter.
2: Ja, weil es einfach nicht regnet. Weder hier bei uns noch weiter südlich, da wo der Fluss ja herkommt.
3: Es wird echt eng für Schiffe auf dem Restrhein. Viel Platz im Flussbett, wenig Wasser im Rhein. Der Rheinpegel erreicht auch heute eben wieder einen historischen Tiefstand. In Köln ist er auf 41 Zentimeter gefallen, so niedrig wie noch nie eben.
2: Das heißt, der Rekord aus dem August wurde direkt wieder gerissen. Seitdem ist die Schifffahrt auch eingeschränkt. Und für immer mehr Binnenschiffe wird es jetzt so langsam wirklich knapp.
3: Das besprechen wir mit unserem Reporter Andreas Palik. Der kennt sich praktischerweise auch mit Wirtschaft aus und steht am halbleeren Rhein in Köln.
2: Andreas, wie ist es denn mit der Schifffahrt auf dem Rhein? Was geht noch, was geht nicht mehr?
7: Ja, also Güterschiffe, die fahren schon noch, weil die Fahrrinne, die ist immer ein bisschen tiefer als der eigentliche Pegelstand. Nur das Problem bei den Güterschiffen ist eben, dass die viel, viel weniger Ware als sonst transportieren können. Wir sehen so ein Güterschiff da hinten anliegen. Das kann zum Teil nur ein Drittel, sogar weniger Ware transportieren. Und genau das wird zum Problem für die Unternehmen bei uns in NRW, für die Stahlindustrie im Ruhrgebiet, für die Chemieunternehmen hier bei uns im Rheinland oder natürlich auch kleinere Familienbetriebe, die zum Beispiel im Neusser Hafen sitzen und täglich Tonnen an Ware brauchen. Die Bahn ist nur begrenzt eine Alternative. Die Straße, da kann man auch nur einen Bruchteil an Ware rumladen, weil auf so ein Schiff passen zum Teil 40 bis 60 Lkw-Ladungen Ware. Das kriegt man nicht alles auf die Straße. Ja, und einige Transportdienste

0: Dienstleister haben auch schon angekündigt, dass die nicht mehr garantieren können, dass ganze Schiffsladungen überhaupt ausgefahren werden können. Deswegen, es bleibt angespannt.
1: Auch wenn das sensationell aussieht hinter dir, im Herbstgutachten zur wirtschaftlichen Lage in Deutschland wurde auch das Niedrigwasser genannt als Wachstumsbremse. Wie wirkt sich das konkret aus? Kann man das benennen?
0: Ja klar, also wenn man jetzt ein Schiff für Ware benötigt und auf einmal braucht man jetzt die dreifache oder die vierfache Menge an Schiffen, die Transportkosten, die steigen dann natürlich enorm. Im Zweifel müssen Unternehmen ihre Produktion drosseln oder sogar ganz einstellen. Das ist genau das Gegenteil von Wirtschaftswachstum, das wäre fatal. Wirtschaftsexperten, die beziffern das auch etwa auf, wenn bei längeren Niedrigwasserperioden, also wenn die länger anhalten, dann sinkt die Produktion etwa um 1%. 1% klingt jetzt nicht erstmal viel, aber bei einer Volkswirtschaft wie Deutschland, da geht das schnell in die Milliarden an Wertschöpfung, die da verloren gehen. Also es bleibt da schon angespannt, obwohl sich die Wirtschaft in Deutschland ja grundsätzlich etwas weiter entspannt, wirkt die, diese Niedrigwasserperioden wie ein Klotz am Bein.
2: Vielen Dank für die Einschätzung, Andreas Palik, dazu, was das Niedrigwasser uns im Moment kostet. Dankeschön.
1: So, und Andreas hat es gesagt, also der Andreas, nicht der. Die Container statt auf dem Schiff mit dem Zug zu transportieren, das ist leider auch keine Lösung. Unser Schienennetz ist ja sowieso schon echt ausgelastet und muss dringend auf Vordermann gebracht werden.
2: Ergebnis: S-Bahnen und Regionalzüge bei uns in Nordrhein-Westfalen waren im ersten Halbjahr noch unpünktlicher als sowieso schon. Zu spät war fast ein Drittel.
1: Überall Baustellen, hier ein Signal kaputt, da eine Weiche oder der Zug ist einfach hinüber.
2: Das zuständige, und jetzt kommt es, Kompetenzcenter für NRW-Züge sagt, im ersten Halbjahr waren rund 30% der Regionalzüge und S-Bahnen zu spät, nach 25% im letzten Jahr.
1: Und das war auch schon Rekord, die 25. Am schlimmsten war es mit dem RE34 von Dortmund nach Siegen. Da waren sagenhafte 61% zu spät. Also zu spät die Regel quasi.
2: Weniger als 2% der Franzosen besuchen jeden Sonntag die Messe. Noch die Messe, muss man sagen. Das sagt Vatikan News. Aber der aktuelle Papst, der scheint dann doch viele im Land schwer zu beeindrucken.
1: Papst Leo ist bis morgen noch auf Frankreich Besuch und das Land, kann man so sagen, dreht so ein bisschen durch.
2: Ja.
1: Ne? Hunderttausende sind schon gekommen, um ihn live zu erleben, zu sehen.
2: Heute war der Papst am Wallfahrtsort Lourdes in den Pyrenäen und auch da war er nicht alleine.
1: Nein.
3: Es ist ein Meer von Menschen, vor dem der Papst heute seine Messe hält. 150.000 sind da, um ihn zu sehen. Sie erleben ein Kirchenoberhaupt, das auch die eigene Institution kritisiert und zu Reue und Wiedergutmachung aufruft. Um die tiefen Wunden, die Untreue und die schmerzhaften Irrwege, die in den Reihen der Kirche begangen wurden, zu heilen, müssen wir uns dem reinigenden Blick des Herrn demütig stellen. Das Eingestehen unserer eigenen Fehler ist für unser spirituelles Weiterkommen unerlässlich. Gestern Abend war der Papst im französischen Wallfahrtsort Lourdes angekommen. Zunächst besucht er die Stelle, an der die Jungfrau Maria im 19. Jahrhundert mehrfach einem kleinen Mädchen erschienen sein soll. Heute Morgen dann trifft er französische Bischöfe zum Austausch. Eines der Themen: die Aufarbeitung des sexuellen Missbrauchs Minderjähriger in der katholischen Kirche. Am Abend will er auch Opfer persönlich treffen. Es ist die erste Reise von Papst Leo nach Frankreich. Frenetisch feiern ihn die Menschen überall dort, wo er ihnen nahe kommt. Immer wieder stoppt das Papamobil und es kommt zu persönlichem Kontakt zwischen Papst und Gläubigen. Der Papst saß in seinem Papamobil und fuhr auf die Bühne zu. Irgendwann winkten die Personen neben mir und ich ihm ganz begeistert so etwa. Und er hat zurückgewinkt, ganz so, als wären wir Freunde. Es fühlte sich an, als würde man einen Freund aus der Nachbarschaft treffen. Das war wirklich außergewöhnlich. Ich fand, es war eine sehr schöne Messe und die Botschaft, die dahinter steckte, war wirklich wunderbar. Jeder fühlte sich willkommen, egal ob Franzose oder nicht. Sie vermittelte wirklich eine Botschaft der Hoffnung für alle. Papomanie nennen ihn die Franzosen schon, den Hype um die Reise des Papstes. Gestern hatte er schon Paris besucht, unter anderem eine Messe gehalten vor 800.000 Menschen. Zum Abschluss wird Leo morgen noch Metz an der Grenze zu Deutschland besuchen.

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1: Dieser erste Herbstsonntag heute ist ein strahlend schöner Sommertag, 27, 28 Grad.
2: Lecker warm, alle sind noch mal draußen, aber verrückt ist das ja schon Ende September.
1: Und der XXL-Sommer ist auch ein Problem für die Flüsse weiterhin und alle, die da beruflich unterwegs sind mit ihren Schiffen. Der Rhein heute auf einem historischen Tiefstand, der Pegel in Köln 41 cm.
2: Eigentlich sollte die Pflegereform nächste Woche der erste große Aufschlag der Bundesregierung werden. Jetzt hat die SPD aber neue Ideen und droht mit Blockade. Ist das die nächste Zerreißprobe?
1: Einfach weiterfahren an der Tanke bei den Spritpreisen. Für E-Autofahrer kein Problem. Deren Angst dürfte eher sein, komme ich überhaupt ans Ziel? Ein Blick auf die Ladesäulen bei uns im Westen.
2: 800.000 Menschen sind zusammengekommen. Nicht für die Backstreet Boys, nicht für Taylor Swift, sondern für den Papst. Frankreich in Feierlaune für Leo den 14.
1: Und mit etwas Sammlerglück könnte man hier zwischen Moos und Laub fündig werden. Herbstzeit ist beste Pilzzeit. Aber Achtung, es können natürlich auch immer giftige darunter sein.
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2: Und wir beide wünschen Ihnen einen guten Abend. Immer mehr Menschen müssen gepflegt werden im Land, aber immer weniger zahlen in das Pflegesystem ein. Kein Wunder also, dass die Pflegekassen für dieses Jahr mit einem Minus von 1,2 Milliarden Euro rechnen.
1: Ja, eigentlich sollte ja am Mittwoch die geplante Pflegereform von der Bundesregierung beschlossen werden. Kanzler Merz will die auch weiter, Zitat, ohne Abstriche durchziehen. Aber die SPD stellt ja jetzt einiges davon wieder in Frage.
2: Reformen scheinen im Moment so eine Art Marathon zu sein, auf verschlungenen Pfaden ohne richtiges Ziel. Passt ganz gut heute.
3: Berlin ist gerade Marathonstadt. Für zehntausende Teilnehmer, die es heute über die Ziellinie schaffen. Und für die Bundesregierung, die ihren Reformmarathon noch vor sich hat. Statt Zieleinlauf allerdings schon Anlaufschwierigkeiten an der Startlinie. Eigentlich wollte die CDU am Mittwoch ihre Pflegereform durchs Kabinett bekommen. Doch die SPD zieht die Notbremse. Stattdessen Streit auf offener Bühne.
4: Das ist absolut bitter, dass man nicht verstanden hat, dass man nach außen zumindest ein geeintes Bild abgeben sollte. Weil am Ende sind es billige Geländegewinne, die der ein oder andere Koalitionspartner auf Kosten des anderen macht. Und alle gehen dann als Verlierer vom Platz.
3: Streit die nächste. Es ist eine Mammutaufgabe, die Gesundheitsminister Lindemann lösen soll, das marode Pflegesystem auf die Spur bringen. Kürzen, sparen, Kosten senken will der Minister, unter anderem mit etwas höheren Schwellen bei den Pflegegraden und gekürzten Leistungen. Nur der Koalitionspartner SPD ruft plötzlich Stopp. Nicht hinter verschlossenen Türen, sondern öffentlich.
5: Es ist nicht vermittelbar, dass wir einfach die Leistungen kürzen. Nichts wird strukturell reformiert und nichts wird gerechter. Das ist auch bei der Gesundheitsreform ist das schon sehr schwer vermittelbar gewesen. Und wenn wir kürzen, aber es bleibt ungerecht verteilt, die Last, dann also ist das einfach für den Bürger schwer zu verstehen.
3: In der SPD fordern sie, dass auch Privatversicherte ins gesetzliche Pflegesystem einzahlen sollen. Außerdem wollen sie einen Kostendeckel, damit Betroffene monatlich weniger fürs Altersheim zahlen müssen. Womöglich schwer zu finanzieren, aber inhaltlich hat die SPD damit wohl Menschen hinter sich. Menschen wie Heike Beckmann-Kuckhoff, Friseurmeisterin aus Köln, die sich um ihre pflegebedürftigen Eltern im Sauerland kümmert. Die Angst hat, dass die für einen teuren Altenheimplatz im schlimmsten Fall irgendwann ihr Haus verkaufen müssen.
6: Wenn unsere Eltern in Heim müssen, wird das Haus verkauft, weil keiner von uns will es haben. Und das Geld ist für meine Eltern, nicht für mich und meine Schwestern. Aber es ist trotzdem ätzend. Hasse ich.
3: Druck also von den Menschen da draußen und Druck vom Koalitionspartner SPD. Der Gesundheitsminister steht vor einer schweren Aufgabe.

0: und wir hier im Westen brauchen noch nicht mal einen Papst, um gehypt zu sein von diesem Tag.
1: Im Kalender steht Herbst, aber gefühlt und auch gemessen ist das ein 1A-Sommertag heute. Da kannst du noch mal mit dem Kanu auf die Ruhr zum Beispiel.
0: Schön, Mitte, Ende 20 Grad, in die schräge Sonne blinzeln, die Bäume schon so ein bisschen bunt getupft. Was willst du mehr?
1: Vielleicht ein Badesee?
0: Ist genehmigt.
2: Die Sonne, das Licht, die Wärme. Der Sommer geht in die Verlängerung. Und das geht am Bleibtreusee in Brühl heute richtig gut.
3: Es macht schon sehr Bock. Der Laden ist komplett voll. Das Wasser ist auch super glatt. Und es macht wirklich Spaß.
2: Wakeboarden, Wasserski, Hauptsache raus. Konstantin ist heute das erste Mal mit Brettern auf und im Wasser.
4: Wir haben uns überlegt, dass wir mal Wasserski fahren, weil ich habe das noch nie gemacht. Und ja, ist ganz cool.
5: Ich wollte gerade sagen, wie ist es?
4: Cool, aber ich muss noch ein bisschen üben.
2: Nicht alle sind auf diesen Sommersonntag im Herbst eingestellt gewesen, macht aber nichts.
6: Mit so richtig nochmal aufkommenden Temperaturen haben wir nicht so richtig gerechnet. Von daher sind wir ziemlich unvorbereitet, ohne Badesachen hier aufgelaufen.
2: Den Tag am Strand genießen, das klappt auch ohne Badesachen.
6: Die Übergangsjacken sind auf jeden Fall schon ausgepackt. Und ja, die Badehose haben wir schon länger nicht mehr gebraucht. Ja.
7: Die Wintermäntel sind gerade frisch gekauft. In dieser Woche noch. Versucht schon mal einzukaufen.
2: Jasmina ist mit ihrer Tochter aus Bonn angereist, samt Kühlbox und Board. Dass sie in diesem Jahr noch mal pumpen muss, hätte sie nicht für möglich gehalten.
8: Hatten wir gedacht, so, das war's. Einwintern und dann aufs nächste Jahr freuen. Aber heute war noch mal schönes Wetter.
2: Tochter Maja hat ihre Schulsachen eingepackt. Was sein muss, muss sein. Dann wenigstens mit Sonne.
9: Ja, ich hatte noch ein bisschen was zu tun, deswegen dachte ich mir, ich könnte das auch einfach hier beim schönen Wetter noch machen, am See.
10: Das heißt, was musst du noch machen?
9: Englisch, Deutsch, glaube ich.
2: Was für ein Tag. Kaum zu glauben, dass wir geradewegs in den Oktober rauschen. Maike aus Hürth bereitet sich trotzdem schon mal vor und strickt weiter an ihrem ersten Winterpulli.
11: Noch ist eher bauchfrei, ne? Aber schön, super.
10: Viele Stunden und viel Schweißblut steckt schon drin. Im Sommer angefangen, genau. Den Tag heute noch mal genutzt.
11: Genau, und ich hoffe dann rechtzeitig zum Herbst fertig.
2: Im Kalender ist der Herbst schon angekommen, auch wenn sich das gerade so gar nicht danach anfühlt.
1: Ach, wundervoll. So, und jetzt sind die Stubenhocker dran, also liebevoll gemeint. Geplant waren 3 Jahre Bauzeit, dann wurden es 14. Und statt knapp 300 Millionen Euro Kosten sind es am Ende 1,5 Milliarden geworden. In dieser Woche aber hat das jahrelange Baudesaster rund um die Kölner Bühnen endlich ein Ende. Der Steuerzahler macht 3 Kreuze in Köln. Es ist die große Eröffnungswoche, aber die Technik zickt an der einen oder anderen Stelle noch ein bisschen. Anna Deschke ist für uns live am Opernhaus Köln bei der großen Premiere. Wie läuft's denn?
12: Also bis jetzt läuft alles einigermaßen nach Plan. Der zweite Akt ist hier gerade in den letzten Zügen. In wenigen Minuten dürfte die Pause losgehen. Und die Aufregung hier, die ist schon deutlich zu spüren. Es ist schließlich das erste Mal seit 14 Jahren, dass hier im Opernhaus überhaupt eine Oper aufgeführt wird. Und insgesamt merkt man schon, dass die Stimmung auch noch so ein bisschen angespannt ist, eben aufgrund dieser technischen Probleme, die es immer noch gibt. Denn die haben heute auch Auswirkungen auf die Premiere, auf den Rosenkavalier, der hier aufgeführt wird. Wir können jetzt mal live in den Saal reinschauen, was da jetzt gerade auf der Bühne passiert. Und es gibt da eine sehr, sehr aufwendige Bühnentechnik. Das sind Podeste, die können rauf und runter gefahren werden, die können gekippt werden, die können gedreht werden. Allerdings funktionieren die noch nicht so richtig. Deswegen hat man einige Szenen im Rosenkavalier heute vorsichtshalber abgeändert. Setzt eben nicht auf diese etwas labile Technik, sondern möchte da kein Risiko eingehen und einfach auf Nummer sicher gehen, dass das Ganze hier heute sauber über die Bühne geht, dass man keine Probleme bekommt. Und wer jetzt heute beim ausverkauften Haus kein Ticket bekommen hat, der kann sich die ganze Premiere auch noch mal anschauen bei den Kollegen von Dreisat ab 20.15 Uhr. Die zeichnen das hier nämlich heute auf.
1: Ganz kurz noch, Anna, es haben ja viele gar nicht mehr dran geglaubt, dass in diesem Haus, in dem du stehst, überhaupt noch mal irgendwas aufgeführt wird, außer Bauchaos. Wie erleichtert erlebst du denn die Beteiligten?
12: Also ich glaube, die richtige Erleichterung kommt erst, wenn hier der Vorhang gefallen ist. Der Opernintendant Heil Mulders, der war heute auch noch ziemlich angespannt.
13: Ja, die Erleichterung.

0: Darum habe ich bei den Gala gefühlt. Heute ist natürlich unser Kerngeschäft, ne? Unsere erste Premiere Rosenkavalier. Also ein langes Stück, wo sehr viel passiert. Also da bin ich vielleicht noch ein Stück angespannter, aber auch im Namen und im Geist und Seele von allen, die da hinter der Bühne arbeiten mussten und müssen und das jetzt auch über die Bühne kriegen.
1: Jetzt hoffen Sie einfach, dass diese Premiere hier eben gut läuft, dass die technischen Probleme dann auch so bald wie möglich behoben sind und dass es dann hier in der Oper eben nur noch um die Kunst geht und nicht mehr um Pleiten, Pech und Pannen.
2: Ich habe gerade gemerkt, dass ich viel zu laut geredet habe. Es läuft ja gerade noch live von der Premiere der neuen Oper Köln. Anna Deschke, danke.
3: Und nach der Hochkultur jetzt harte Landung auf der schnöden Autobahn. Wobei, so sieht sie ja eigentlich ganz schön aus in Kleeblattform, das ist das Kamener Kreuz von oben. Heute ist Tag der Autobahn und auch da sind immer mehr Leute mit E-Autos unterwegs, sinnvollerweise. Verbrennerfahren ist ja inzwischen echt eine teure Angelegenheit. Und wir checken jetzt mal, wie weit sind wir hier im Westen beim schnellen Laden vom E-Auto zwischendurch?
4: Hier gibt es die ganze Straße, wo sehr viele Säulen vorhanden sind. Vor 2 Jahren waren hier keine Ladestationen tatsächlich. Und seitdem ich ein E-Auto fahre, gibt es hier 8 oder sowas.
5: Es gibt zwar immer mehr Ladesäulen, dann sind die aber nicht immer so, dass wir auch mit unserem Auto da laden können.
6: Donnerstagnachmittag, ein Rastplatz an der A40. An der Ladesäule parkt gerade Geier aus Norwegen. In seinem Land gehört die Ladesäule längst zur normalen Straßeninfrastruktur. Er war etwas nervös, ob er mit dem E-Auto auch gut durch Deutschland kommt und ist positiv überrascht.
7: Es ist richtig gut, besonders an den Autobahnen. Ich weiß nicht, wie es in den Städten ist, aber auf den Autobahnen hat so gut wie jede Tankstelle, jeder Rastplatz eine Ladesäule. Es ist kein Problem, durch Deutschland, durch Europa zu fahren.
6: Diese Ladestation ist Teil des sogenannten Deutschlandnetzes. In Zukunft soll alle 10 bis 30 Kilometer eine Schnellladestation erreichbar sein. NRW sei beim Thema Ladeinfrastruktur mittlerweile gut unterwegs, sagt Roman Sutold vom ADAC.
8: Jeden Tag kommen eigentlich neue Ladesäulen an den Markt. Und deswegen hat sich die Situation im Vergleich von vor 2 Jahren auf jeden Fall sehr stark verbessert.
6: NRW hat aktuell 41.200 Ladepunkte, davon 25% Schnelllader. Aber auf die Einwohner gerechnet landen wir noch hinter Ländern wie Bayern oder Niedersachsen. Im städtischen Bereich sind viele E-Autofahrer zufrieden mit der Anzahl der Ladesäulen, etwa in Dortmund, sehen allerdings andere Probleme.
9: Es sind überwiegend sehr langsame Ladesäulen. In Dortmund könnte was schneller gehen.
4: Ist mir halt auch schon passiert, dass die Säule einfach nicht funktioniert hat.
10: Verbrenner parken da drauf. Wenn jetzt hier alles voll ist und die E-Ladesäulen sind frei oder E-Ladebereiche sind frei, stellen Sie sich dahin.
6: Ein Riesenthema auch, der Preis fürs Aufladen.
8: Das große Manko aus meiner Sicht ist der Tarifdschungel, den wir haben. Also man kann nicht direkt an der Säule sehen, was muss ich jetzt hier für die Kilowattstunde zahlen. Im Ausland, Frankreich beispielsweise, kann man das auch an der Säule direkt sehen, wie man das auch beim Tanken gewöhnt ist.
6: Und wie sieht's auf dem Land aus? In Kevela am Niederrhein finden sich im Zentrum schnell einige Ladesäulen. Aber
11: also es ist auch ganz oft, dass wenn man ad hoc laden möchte, dass es dann nicht funktioniert, dass irgendwie irgendein technischer Fehler irgendwie auftritt und dann steht man da.
12: Ich weiß ja nicht, ich lade privat zu Hause. Also normal gehe ich hier nirgendwo laden. Ist auch billiger.
6: Zurück auf der Autobahn. Nach knapp 20 Minuten ist das Auto von Geier aus Norwegen fertig aufgeladen. Vor ihm liegen jetzt noch weit über 1000 Kilometer. Angst vor einem leeren Akku hat er auf seiner Reise aber nicht.
2: Nie wieder ist jetzt. Scheint jetzt wirklich dringend nötig zu werden in Deutschland.
3: Nach dem Wahlerfolg der Linkspartei in Berlin ist die Debatte über Antisemitismus neu aufgeflammt. Zu nah sind an einigen Stellen pro-palästinensischer Protest und Judenfeindlichkeit. Und während es in der Hauptstadt um Antisemitismus von links geht, kommen von weit rechts tatsächlich ähnlich schlimme Töne.
2: Wir haben 3 junge Jüdinnen und Juden aus Nordrhein-Westfalen getroffen und sie gefragt, wie geht's euch im Moment?
13: Ein israelisches Restaurant der

0: Kölner Innenstadt. Hier treffen wir Glenn. Der 20-Jährige engagiert sich gegen Antisemitismus und wird dafür immer wieder angefeindet. Wir fragen ihn, kann man in Deutschland überhaupt offen Jude sein?
1: Nein, geht nicht. Also es ist einfach gefährlich. Wie gesagt, man kann es machen, aber dann muss halt mit üblen Konsequenzen rechnen. Das kann an einem Tag gut gehen und an anderen Tag eben halt nicht.
0: Ihm begegnen besonders häufig Anfeindungen aus dem politisch linken Milieu. Dass mit der Linken in Berlin demnächst eine Partei regieren könnte, auf deren Wahlkampfveranstaltung immer wieder antisemitische Parolen zu hören waren, macht ihn wütend. Mit einem Freund will er deswegen demnächst an Schulen für Antisemitismus sensibilisieren. Trotzdem gibt er offen zu, darüber nachzudenken, Deutschland eines Tages zu verlassen.
1: Wir wussten immer, wann der Zeitpunkt ist, auch zu fliehen. Wann der Kipppunkt. Ich würde jetzt sagen, es gibt so eine Skala, grün, orange, rot. Ich würde sagen, wir sind in Deutschland aktuell bei so orange. Und es ist eher Tendenz dunkelorange.
0: Glenn will vorerst bleiben, aber er zieht eine Grenze. Für andere ist diese Grenze längst erreicht. Bad Honnef, hier ist Naomi aufgewachsen. Auch sie engagiert sich in verschiedenen Bildungsprojekten. Sie sieht die größte Gefahr für Jüdinnen und Juden aus dem politisch rechten Milieu. Seit dem klaren Sieg der AfD bei den Landtagswahlen in Sachsen-Anhalt steht für sie fest, sie will Deutschland mit ihrer Familie verlassen.
2: Ich sehe langsam hier einfach nichts, dass sich das verbessert. Und ich glaube, ich habe auch wirklich sehr viele Jahre lang nicht nur gewartet, sondern halt versucht, dafür zu sorgen, dass sich Sachen verbessern. Und deswegen ist es jetzt ein bisschen so dieser Moment vielleicht auch so von Ernüchterung.
0: Ihre Familie erlebte Flucht und Holocaust. Teile ihrer Familie haben es damals geschafft zu fliehen, aber nicht alle.
2: Gleichzeitig haben wir halt auch irgendwo so gelernt, ne? Also man muss auch schon früh genug auf diese Warnsignale achten.
0: Und von denen gab es zuletzt immer mehr. 8.700 antisemitische Vorfälle zählte die Recherche- und Informationsstelle Antisemitismus RIAS im vergangenen Jahr in Deutschland. Das sind knapp 24 pro Tag. Die Zahlen zeigen, 57% lassen sich politisch nicht zuordnen. 23% werden anti-israelischem Aktivismus zugeordnet. 8% kommen von rechts, 6 von links. Auch Diana Bauer aus Essen kennt diese Sorge. Je nachdem, in welcher Straße sie unterwegs ist, versteckt sie ihren Davidstern unter dem T-Shirt. Auch sie hat erlebt, wie Freunde Deutschland verlassen. Für sich hat sie eine andere Entscheidung getroffen.
3: Ich bin ein Teil dieser Geschichte, ich bin ein Teil dieser Community, ein sehr aktiver Teil dieser Community. Und Deutschland ist so ein vielfältiges Land und ein wunderschönes Land. Und ich finde, wir würden hier fehlen, wenn wir alle weggehen würden.
0: Naomi will gehen, Glenn will vorerst bleiben. Diana sagt, jetzt erst recht.
4: Und das war nur ein Auszug. 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
5: Nix da, ein Männlein steht im Walde. Es sind scharenweise Leute unterwegs, um Pilze zu sammeln. Bei Insta gibt es Pilzfluencer und die ehrwürdige Deutsche Gesellschaft für Mykologie hat reihenweise neue junge Mitglieder. Wir sind jetzt in der Nähe von Ur-Erkenschwick im Wald unterwegs, zwischen Moos und Laub. Lernen von einer Sammlerin, das ist besser als ein Wochenende im teuren Spa. Erst recht mit diesem Pilzcoach. Erleben Sie jetzt in der Aktuellen Stunde Martin Maschka und die Maronen. Bitte sehr.
6: Oh, jetzt habe ich doch vorhin erzählt, den sollt ihr doch auf jeden Fall mal mitnehmen, weil die Erkältungswelle kommt.
7: Ah. So, Schmetterling.
6: Die Schmetterlingstramete, ja? Ach, guck mal, hier ist eine wunderschöne. Sobald man die umdreht und die weiß sind, hat die eine super Qualität.
8: Der Pilz lässt sich wunderbar als Tee aufbereiten und gilt als echter Booster für das Immunsystem. Bei dem Sammeln will Martin Maschka den Blick seiner Schüler für genau solche verborgenen Schätze im Wald schärfen. Erste Regel, alle sammeln nur mit Korb.
6: In so einem Korb tun wir tatsächlich sogar was für den Artenschutz. Wir müssen nämlich verstehen, die stäuben da durchaus. Und in der Zeit, wo ich mit dem Korb unterwegs bin, fallen hier unten die ganzen Sporen heraus. Und ich trage sogar zur Ausbreitung der Pilze bei.
8: Im Wald suchen alle an unterschiedlichen Stellen. Claudia Rüsing und Monika Polacek packt das Sammelfieber.
9: Jetzt müssen wir mal gucken. Vielleicht finden wir aber noch ein paar hier.
10: Aber die tarnen sich ja hier wirklich super im Laub, oder?
11: Ja, ja. Besonders die Maroni mit den dunklen Hüten. Ja. Also die zu sehen im dunklen Laub,

0: Das, da muss man wirklich genauer hingucken, weil die sich ja wirklich verstecken unterm Laub auch.
1: Die Körbe der beiden Frauen werden immer voller. Und sie sind sich sicher, sie haben schon jetzt ein paar echte Juwelen im Wald entdeckt.
0: Also das bin ich mir sehr sicher, dass es Maronen sind.
2: Ich glaube, ich kenne ihn von früher. Ziegenlippe haben, glaube ich, meine Eltern dazu gesagt. Aber das würde ich gleich noch mal fragen, ob das so ist.
3: Kann man den essen?
2: Den könnte man essen.
1: Um einen Pilz richtig bestimmen zu können, sollte er mitsamt der Wurzel aus der Erde gezogen werden. Viele Teilnehmer sind von der Speisepilzsuche begeistert.
4: Ich habe geschlagene 10 Minuten an einer Lichtung gesessen, wo so ein herrlicher Moosteppich war und mich gefühlt, ja, wie im Urlaub. Und ich denke, wenn man sowas wirklich entspannt und nicht mit dem Ehrgeiz, ich muss ein Kilo Pilze finden, wirklich entspannt betreibt, hast du da mehr von als von einem teuren Spa-Wochenende.
2: Ich habe halt Spaß dran, ne? Man ist in der Natur und
0: man lernt sich kennen, ist auch lustig.
2: Ja, und dann einfach noch Fachwissen dazu zu kriegen.
1: Am Ende wertet Martin Maschka die Funde aller Teilnehmer aus, auch die von Claudia und Monika.
5: Riesenbolling, die Schmetterlingsdrameten, Maron, Edelreizker, schön, also das ist toll. Auch hier haben wir noch einen schönen Goldröhrling, so wirklich wunderschön goldig.
1: Auch die anderen haben echte Prachtexemplare entdeckt, so wie die Krausegelucke und Steinpilze. Ohne Wissen sollte man aber niemals auf eigene Faust sammeln gehen. In den Wäldern gibt es viele giftige Doppelgänger, die beliebten Speisepilzen zum Verwechseln ähnlich sehen.
6: Die Pilze, also die guten Pilze, waren schon mal sehr nett. Vielen Dank dafür. Wir sind beim nächsten Gang, jetzt kommt der Kürbis.
7: Wobei der Kürbis hier jetzt nicht als Lebensmittel dient, sondern als Fortbewegungsmittel auf dem Wasser.
6: In Bad Lippspringe auf dem Gartenschaugelände heute Nachmittag die große Kürbisregatta.
7: Ja, der ganze See ist quasi Kürbissuppe mit ganzen Früchten. Schön mit Kostüm schälen sie sich rein in den ausgehöhlten Riesenkürbis. Mehr als 20 Teams paddeln da um die Wette. Wie beim echten Kanu kann auch der Kürbis kentern.
6: Ui. Platsch. Da. Fred Feuerstein hier hält sich aber ganz gut. Am Ende gewinnen die mit den schönsten Kostümen und die schnellsten. Hier das Modell Kürbis im Kürbis. Hat auf jeden Fall Spaß in der Backen. Nur vom Zugucken, finde ich.
7: Die sind doch super. 20 Uhr ist ein fester Termin für viele. Tagesschau. Bei uns zu Hause war aber noch wichtiger. 6:30, 18.30 Uhr, da hat die Familie Radio gehört. Eine halbe Stunde Echo des Tages, WDR 5.
6: Ja, da war, ich glaube ich noch nicht dabei, oder? Ich will ja niemandem zu nahe treten. Mittlerweile gehöre ich aber neben dem Aktuelle Stunde Team auch zum Echo Team im Radio und es ist wirklich eine große Ehre, dabei sein zu dürfen.
7: Denn macht das toll.
6: Das ist die älteste Nachrichtensendung im Radio in Deutschland. 80 Jahre wird das Echo des Tages diese Woche.
7: Wir wechseln in Schwarz-Weiß.
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9: So klang es vor 80 Jahren am 1. Oktober 1946. Die Hörfunksendung Echo des Tages wird erstmals im NWDR ausgestrahlt, dem Vorläufer von NDR und WDR. Unter der Führung der britischen Besatzungsmacht wurde der öffentlich-rechtliche Rundfunk aufgebaut, nach dem Vorbild der BBC. Prägende Persönlichkeit der Brite Sir Hugh Carleton Green.
10: Meine Aufgabe war, diese Tradition der Freiheit und der Unabhängigkeit zu vertiefen und zu festigen.
9: Früh legte Green die redaktionelle Arbeit in deutsche Hände, doch die richtigen Köpfe zu finden war gar nicht so leicht, berichtet der Medienhistoriker Hans-Ulrich Wagner.
11: Die Leute mussten möglichst unbelastet von der nationalsozialistischen Vergangenheit sein. Das war das eine Kriterium. Das zweite war, können Sie Journalismus? Und wenn Sie es nicht können, dann können Sie es lernen.
9: Es war eine Zeit, in der alles knapp war, auch das Bandmaterial, was immer wieder benutzt wurde. Aufzeichnungen der Sendungen von damals selten.
11: Es sollte ein neuer Journalismus sein, ein kritischer Journalismus, der diese Demokratie fördert. Und das musste eingeübt werden.
9: Einer der ersten Köpfe für diese Aufgaben, Axel Eggebrecht. Neben der kritischen Berichterstattung wollte das Echo des Tages auch konkret im Alltag helfen.
12: Es sind Gott sei Dank schon wieder 2 Kohlenzüge unterwegs aus dem Ruhrgebiet. Es wird bald besser. Und da hättet ihr mal sehen sollen, was junge Menschen aus Hamburg dann taten. Die sammelten sich an großen Kurven der Bahn. Und im Wuppdich waren mehrere Zentner Kohlen runtergeschmissen. Und da standen schon die Leute und schleppten sie weg.
9: Eigentlich Diebstahl, doch für die Menschen ein lebensnotwendiger Hinweis aus dem

0: Radio. 1949 wurde der NWDR dann in deutsche Hände gelegt. Das Echo des Tages blieb bis heute. Gesendet wird nur noch vom WDR aus Köln. Was erwarten zum Beispiel die Besucher im Haus der Geschichte in Bonn von einer Nachrichtensendung im Radio vom Echo des Tages?
1: Also am Abend hätte ich gerne einen Zusammentrag der wichtigsten Themen des Tages. Vielleicht ein, zwei Sachen vertiefen, dass man da die Hintergründe versteht.
2: Tagesaktuelle Nachrichten und global politische Themen.
3: So dass man in Ruhe und Gelassenheit vielleicht mal hören kann, was denn da so gewesen ist.
0: Das Echo des Tages eben. Und das will über aktuelle Entwicklungen informieren, darüber hinaus aber auch Denkanstöße liefern aus verschiedenen Blickwinkeln.
4: Schönen guten Abend, mein Name ist Katrin Schmick, schön, dass Sie uns hören. Wie sieht denn jetzt bitte die Tankentlastung aus? Was plant die Bundesregierung?
0: Es geht also weiter um Themen, die die Menschen konkret betreffen. Katrin Schmick moderiert die Sendung seit Jahren.
4: Von Anfang an sollte es so die halbe Stunde am Abend sein, dass du, wenn du im Auto unterwegs bist oder schnippelst was in der Küche, dass du nochmal hörst, was sagen die da, was ist passiert heute, was war wichtig, was habe ich verpasst, wo will ich noch ein bisschen mehr zu erfahren?
0: Über 110.000 Menschen hören die Sendung im Schnitt pro Tag.
4: Wir wollen ein bisschen die Geschichten aufbrechen, vielleicht auch den Menschen einen Tick mehr Informationen als das, was in der Zeitung steht, mitgeben. Was Neues, einen Mehrwert. Wir sprechen mit den Kollegen und Kolleginnen vor Ort. Unser Cori in Russland erzählt uns dann, wie die Leute sich da fühlen. Es ist so ganz nah dran an den Menschen. Und das, finde ich, ist das Schöne am Echo des Tages.
0: Alles Gute zu 80 Jahren Radiogeschichte.
5: Jo, und vom Radioklassiker zum Neuen auf dem Platz. Das erste Heimspiel für Bundeskloppo heute Abend.
6: Bundeskloppo, ja. Deutschland spielt gegen Griechenland in der Nations League. Da soll jetzt mal ein bisschen Euphorie in die Bude kommen. Ja. Ins Stadion in Augsburg, ne? Soll auch eine besondere Choreografie geben.
5: Premiere zu Hause für Jürgen Klopp. Gucken wir mal, ob wir heute Abend alle so schön strahlen wie er. So macht er ja immer, ne?
6: Das kann man
5: das
6: gar nicht.
5: Das erste Heimspiel nachher bei uns im ersten Anpfiff ist 20.45 Uhr.
6: Und jetzt für Sie die Kompaktnachrichten.
7: In diesem Leverkusener Krankenhaus waren während der Hitzewelle im Juni 12 Patienten gestorben. Die Staatsanwaltschaft hatte Ermittlungen aufgenommen, diese sind jetzt abgeschlossen. Es gebe keine Hinweise auf ein strafrechtlich relevantes Versäumnis des Krankenhauspersonals, so ein Sprecher der Kölner Staatsanwaltschaft. Zudem könne bei keinem der untersuchten Fälle sicher festgestellt werden, dass die Hitze für den Tod der älteren Menschen verantwortlich gewesen ist. Ermittelt wird in NRW aber noch in zwei weiteren Todesfällen, in Düren und in Duisburg. Der Vorsitzende der Jungen Union NRW fordert mehr Entlastungen für Bürgerinnen und Bürger. Wenn die Menschen in den Bereichen Sprit, Strom und Lebensmitteln Verbesserungen spürten, seien sie auch offener für notwendige Reformen im Pflege- und Gesundheitsbereich. Mehr zur Reformdebatte gleich in einem Interview mit Ministerpräsident Wüst in Westpol im Anschluss an die Aktuelle Stunde.
6: Greenwashing, das bedeutet ein Produkt reinwaschen im Hinblick auf Nachhaltigkeit zum Beispiel. Meistens ist es ein Aufkleber auf der Packung, der mindestens mal in die Irre führen kann. Und seit heute gelten in der EU neue Regeln zu dem Thema. Unternehmen müssen jetzt bestimmte Auflagen erfüllen, wenn sie ihre Produkte als besonders nachhaltig bewerben wollen. Wenn ihr zum Beispiel Begriffe wie umweltfreundlich oder grün auf ihre Produkte drucken möchten, dann müssen sie eben auch nachweisen, dass dieses Produkt wirklich nachhaltig ist. So soll verhindert werden, dass Kunden in die Irre geführt werden. Und jetzt mehr Nachrichten.
7: Bei diesem Unfall an einer Autobahnausfahrt in Wuppertal sind gestern Abend zwei Menschen ums Leben gekommen. Der Fahrer hatte die Kontrolle verloren, fuhr über einen Grünstreifen und prallte dann gegen einen Baum. Das Auto wurde dabei völlig zerstört und fing Feuer. Ersthelfer löschten den Brand. Der Mann und seine Beifahrerin starben jedoch noch an der Unfallstelle. Als Unfallursache vermutet die Polizei, dass der Wagen zu schnell unterwegs war. Etwa 1000 Menschen haben in Warburg im Kreis Höxter den Katastrophenfall trainiert. Dabei wurde angenommen, dass eine Windhose über ein Musikfestival gezogen ist und Menschen verletzt hat. Eine Bühne ist eingestürzt, ein Bus verunglückt und an einer Stelle treten durch beschädigte Behälter giftige Gase aus. An der Übung beteiligt waren 160 Einsatzfahrzeuge, 90 verletzten Darsteller und weitere Komparsen. Dabei wurden Darsteller auch in Krankenhäuser gebracht, um dort die Abläufe in den Notaufnahmen zu üben. ungewöhnliche Rettungsaktion in Zwisthal bei Bonn. Dort

0: musste die Feuerwehr gestern auf einer Kirmes die Hand eines Mädchens aus einem Gullideckel herausholen. Die 7-Jährige hatte nach einem 10-Cent-Stück gegriffen, blieb dann aber in dem Metallgitter stecken. Mit Feinwerkzeug befreiten die Einsatzkräfte die Hand aus dem Gulli. Das Mädchen kam mit dem Schrecken davon und auch das 10-Cent-Stück wurde gerettet.
1: Na klar, Mäuse können fliegen. Wenn sie Drachenflieger sind.
2: Drachenfliegermäuse. Ja, wir erleben jetzt, auch Quallen können fliegen, sogar Füchse. Beim Drachenfest in Neuenrade-Kühntrop im Sauerland. Das ist keine riesengroße Sache, aber es ist wirklich entzückend.
1: Weil da auch viel Selbstgebautes am Himmel ist und unten dran an der Drachenschnur Kinder, die sich richtig gut auskennen.
3: Ein Himmel voller Überraschungen. Jede Menge bunte Drachen bringen den Flugplatz in Neuenrade zum Leuchten. Und das, obwohl der Wind etwas zu wünschen übrig lässt. Der 6-jährige Kilian lässt zum ersten Mal selbst einen Drachen steigen und wird schon zum kleinen Experten.
4: Wenn man einen Drachen steigen lassen will, muss man sehr konzentriert sein auf den Blick. Würde ich sagen.
5: Warum?
4: Darum. Wenn man ihn nicht im Auge hat, könnte er abstürzen.
3: Auch Janet ist neugierig geworden. Sie hat sich vor Ort einen Fuchsdrachen gekauft.
6: Wir sind auch spontan hier beim Vorbeifahren gesehen. Schön, macht echt Spaß.
3: Hobby-Drachensportler aus ganz NRW kommen hierher. So wie Jürgen Kammler aus Soest mit seinem Lieblingsdrachen Rudi Rabe.
7: Im Winter nähe ich Drachen und im Sommer werden die Drachen geflogen. Mehrmals im Jahr treffen wir uns auf ein Drachenfest. Macht viel Spaß, ist sehr entspannend.
3: Für die Kleinen ist das Kinderschminken ein Highlight. Und auch von der Eisenbahn bekommen sie nicht genug. Der Luftsportverein Sauerland veranstaltet das Familienfest seit über 30 Jahren.
8: Das Besondere ist, dass es alles kostenlos ist für die Kinder. Also wir zahlen keinen Eintritt, die Attraktionen für die Kinder sind alle kostenlos, dass sich das auch wirklich jeder leisten kann.
3: Wow. Hoch hinaus beim Drachenfest in Neuenrade und steil herunter.
4: Und jetzt kommt der Sturzflug.
1: Bumm. Da ist er gelandet.
2: Bum, bum. So, und da sind wir im Prinzip schon direkt beim Wetter mit Pila Bossmann. Sag mal, Pila, so Wind, Herbst, die nächsten Tage kein Thema, ne?
9: Nee, nicht wirklich. Wir liegen weiterhin unter Hochdruckeinfluss und bekommen jetzt eher noch mal sommerliches Wetter. Also der Sommer, der kann sich nicht so richtig losreißen. Aber nachts wird es teilweise schon relativ frisch. Und wir haben jetzt mal zwei Stationen rausgesucht, die eigentlich nah beieinander liegen, aber dennoch ganz unterschiedliche Temperaturen aufweisen. Heute Nacht wurde es in Medebach 8,1 Grad kühl, aber auf dem Kahlen Asten, also nicht ganz so weit davon entfernt, 13,9 Grad. Aber der Kahle Asten liegt natürlich auch um über 400 Meter höher als Medebach. Also vor allem in den höheren Lagen herrscht einfach noch die warme Luft und die kann sich dann auch vor allem in den Nächten nicht ganz so stark abkühlen. In den Tälern und viel weiter unten geht es dann doch deutliches Stück weiter runter. Da kann es dann auch mal örtlich ziemlich frisch werden. Tagsüber steigen dafür aber die Temperaturen dann in den Tälern häufig deutlich stärker an als auf den Bergen. In Medebach hatten wir heute 25,9 Grad, also nochmal einen Sommertag. Auf dem Kahlen Asten hat es für 20,8 Grad gereicht. Und das alles liegt auch in einem Hochdruckgebiet. Das liegt meistens jetzt eher so im Zentrum, eher östlich von uns. Auch über Großbritannien liegt ein Hoch. Und ist hier dazwischen für aufmerksame Zuschauer eine Front. Und da möchte man meinen, zieht ja tendenziell eher nach Westen, könnte dann auch mal ein bisschen Regen bringen. Aber diese Front kommt nicht wirklich voran, stößt hier so gegen dieses Hochdruckgebiet, wird auch einfach im Nordwesten hängen bleiben und bringt uns morgen erstmal ziemlich viele Wolken, aber kaum Regen. Und auch mit Regen sieht es erstmal noch schlecht aus in den nächsten Tagen, zumindest mal bis Mitte der Woche. Denn dieses Hochdruckgebiet bleibt noch weiter über dem östlichen Mitteleuropa hängen, hält auch weiterhin die Tiefdruckgebiete vom Atlantik fern. Die prallen so ein bisschen da ab, aber so in der zweiten Wochenhälfte kommt es dann so langsam auch ein bisschen zu uns voran und dann können wir auch mal wieder ein bisschen Regen abgreifen. Heute Nacht ist es verbreitet sternklar oder nur locker bewölkt. Die Temperaturen dann noch mal relativ unterschiedlich zwischen 17 Grad im Bergischen Land, 8 Grad im Sauerland teilweise. Morgen Vormittag dann noch trocken überall. Überall auch mal ein paar Sonnenstrahlen, aber die Wolken werden so nach Westen hin langsam ein bisschen dichter und dieser Trend setzt sich auch am Nachmittag fort. Das heißt vor allem so in Richtung Nordwesten, teilweise dann auch am Nachmittag komplett grau und es könnte da vielleicht vereinzelt für ein paar Tropfen reichen. Es bleibt aber meistens trocken. Das Ganze bei spätsommerlich warmen Temperaturen von 24 bis 28 Grad. Der Wind weht nur schwach aus unterschiedlichen Richtungen und am Dienstag bekommen wir dann regional vielleicht noch mal einen Hitzetag. Das wäre zum Beispiel in Köln-Bonn der 38. Hitzetag in diesem Sommer. Ansonsten kein Regen weiterhin, wenig Wolken, viel Sonnenschein. So geht es dann auch am Mittwoch weiter.

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0: Aber vielleicht nicht mehr ganz so heiß, da könnten wir die 30 Grad nicht ganz knacken. Wenn wir dann noch mal ein Stückchen weiter gucken auf der Donnerstag, dann kommt der Wetterwechsel, dann kommt der Regen.
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0: In einer Studie haben wir zeigen können, dass die globale Erwärmung das Gotha-Fria-Ereignis 2024 deutlich intensiviert hat. 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

0: Die Vorschläge, die jetzt auf dem Tisch liegen, sind wieder keine Reform, sondern sie sind reine Kürzungsvorschläge. Ich bin fest davon überzeugt, dass was wir jetzt brauchen, sind Reformen. Und in der konkreten Frage geht es vor allem auch darum, dass die Pflegekosten runter müssen für die zu Pflegenden und nicht rauf.
1: Gesundheitsminister Lindemann hält dagegen. Ein Pflegedeckel würde zwar die Eigenanteile begrenzen, an den Finanzierungsproblemen der Pflegeversicherung aber nichts ändern, sagt er im Bericht aus Berlin.
2: Ich warne nur davor, dass wir jetzt so tun, als ob damit auch nur im Ansatz ein Problem gelöst ist. Die Pflegeversicherung ist strukturell unterfinanziert. Jedes Jahr fehlen 10% der Ausgaben, das sind rund 10 Milliarden.
1: Und genau da setzt der Gesetzentwurf an, den Lindemann von seiner Vorgängerin Nina Wagen übernommen hat. Er sieht unter anderem Änderungen bei der Einstufung der Pflegegrade und eine stärkere Belastung von Besserverdienenden und Kinderlosen vor. Doch der Entwurf ist zwischen Union und SPD umstritten. Ob er wie geplant am Mittwoch im Kabinett beschlossen werden kann, ist deshalb fraglich.
3: Es war ein diplomatischer Vorstoß, der für viele völlig überraschend kam. Nach seinem Treffen mit Russlands Außenminister Lavrov hat der deutsche Bundesaußenminister Wadefuhl dieses Gespräch verteidigt. Denn, so Wadefuhl, seine Aufgabe sei es, jeden Versuch zu unternehmen, um Gesprächskanäle wieder zu öffnen. Ja, und diese Gesprächskanäle zwischen Berlin und Moskau, die sind seit des russischen Angriffskrieges auf die Ukraine eigentlich geschlossen.
4: Lange herrschte auf höchster Ebene Funkstille. Doch nun hat es zumindest ein Gespräch gegeben. Am Rande der UN-Vollversammlung trifft der deutsche Außenminister seinen russischen Amtskollegen. Für 20 Minuten hinter verschlossenen Türen. Zurück in Deutschland äußert sich Wadefuhl im Bericht aus Berlin.
5: Der Verlauf des Gespräches, insbesondere die Reaktion des russischen Kollegen, hat ja gezeigt, dass es nun wirklich nicht an Europa, auch nicht an der Ukraine liegt, dass wir nicht zu konkreten Verhandlungen kommen, sondern dass Russland einfach nicht dazu bereit ist. Wir müssen aber immer wieder bereit sein, diese Gespräche zu führen.
4: Lavrov hatte nach den Gesprächen zu Journalisten gesagt, er habe nichts Neues vom deutschen Außenminister erfahren und ihm deshalb gesagt, sie hätten mich auch einfach anrufen und mir sagen können, lesen Sie meine Erklärung. Der Sicherheitsexperte Christian Mölling meint, das Treffen habe vor allem den Russen genutzt.
6: Das war das Risiko, das von vornherein da war, dass man sich hier zu einem physischen Treffen zusammenkommt, bei dem Fotos entstehen und das dann nachher von jeder Seite gedeutet wird. Und Russland deutet es eben genau so, wie es ihm zu Pass kommt, nämlich dass die Deutschen darum gebeten hätten, erstens, und zweitens, dass man sehr enttäuscht wäre von Deutschland.
4: Die Linke fordert, es dürfe nicht bei diesem einen Versuch von deutscher Seite bleiben.
7: Umso mehr Gespräche es geben wird zwischen Deutschland, der EU, der Ukraine und Russland, umso schneller kommen wir zu einem Frieden. Weitere Waffenexporte, weiteres Krieg, weiteres Töten wird nicht zu einem Frieden führen.
4: Einig sind sich die russische und die deutsche Seite darin, dass das Gespräch keinen Durchbruch gebracht habe. Ob es weitere geben soll, ließen sie offen.
3: Seit vergangener Nacht läuft ein umfangreicher Antiterror-Einsatz nahe der britischen Militärbasis Fairford. 5 Männer wurden von schwer bewaffneten Polizisten festgenommen. Experten haben Fahrzeuge auf Sprengstoff untersucht und etliche Häuser wurden vorsichtshalber evakuiert. Der Luftwaffenstützpunkt liegt im Westen Englands. Der Einsatz findet im Ort Welford statt, der unmittelbar an die Militärbasis Fairford angrenzt.
8: Mit einem Großaufgebot waren die Sicherheitskräfte im Einsatz rund um den britischen Luftwaffenstützpunkt Fairford, der auch von den USA genutzt wird. Vor Ort war auch eine Einheit zur Bombenentschärfung. In direkter Nähe zur Basis waren den Anwohnern 3 Lieferwagen aufgefallen. Daraufhin wurden 85 Häuser evakuiert. Unsere Beamten reagierten prompt und haben 5 Personen festgenommen wegen möglicher Straftaten im Zusammenhang mit Sprengstoff. Mittlerweile leitet die Antiterroreinheit der Polizei die Ermittlungen. US-Präsident Trump deutete am Nachmittag an, dass die Verdächtigen bekannt waren. Die Festnahmen in Großbritannien waren großartig. Mit Großbritannien zusammenzuarbeiten war ein herausragender Job. Wir hatten sie beobachtet, sie wollten an unserem Stützpunkt großen Schaden anrichten. Der Luftwaffenstützpunkt Fairford

0: ist für schwere und große Flugzeuge ausgerichtet. Von dort starteten im Frühjahr Langstreckenbomber der US-Streitkräfte Richtung Iran. Die Iraner haben vor etwa 6 Wochen eine Drohung gegen diesen Stützpunkt ausgesprochen. Seitdem haben wir hier eine hohe Militärpräsenz gesehen. Die Behörden dankten den Anwohnern für die Kooperation, wollten sich zu den Hintergründen bisher nicht äußern.
1: Gut einen Monat ist es her, dass eine gigantische Sturzflut Teile der Himalaya-Region komplett verwüstet hat. Allein in Nepal sind nach offiziellen Angaben mehr als 1.400 Menschen ums Leben gekommen und mehr als 6.000 werden immer noch vermisst. In den betroffenen Gebieten riss die Flutwelle alles mit sich, zerstörte Gebäude und Infrastruktur. So auch im Ort Devighat. Dort wissen viele Bewohner nicht, ob sie jemals wieder in ihre Häuser zurückkehren können.
2: Schaufel für Schaufel holen Rajendra Pudasaini und freiwillige Helfer den Schlamm aus seinem Haus. Einen Monat nach der Flut ist das einer der ersten Schritte zurück in ein normales Leben. Das Gebäude steht noch. Erdgeschoss und Hof sind jedoch verwüstet und die Wasserversorgung zerstört. Wir hoffen, dass wir hier wieder einziehen können. Aber die Erinnerung an die Flut ist noch da. Wir wissen nicht, ob es hier wirklich sicher ist. Seit 20 Jahren lebt er schon an diesem Ort. Nach der Katastrophe half er zunächst als Freiwilliger anderen Menschen in dem Ort. Jetzt helfen seine Nachbarn ihm. Viele Bewohner sind vorerst an sicheren Orten untergekommen. Tagsüber kehren sie zurück, räumen ihre Häuser frei und suchen nach Dokumenten und Wertsachen. Mehr können sie derzeit kaum tun. Die beschädigten Häuser werden gereinigt. Aber niemand weiß, ob die Menschen hier wieder dauerhaft leben können. Dafür brauchen wir zunächst einen Plan der Regierung. Ein solcher Plan fehlt bislang. Die Behörden müssen entscheiden, welche Orte geschützt werden können und welche Bewohner umgesiedelt werden müssen. Landesweit müssen wohl rund 20.000 Häuser neu errichtet werden. Die Regierung schätzt die Kosten des Wiederaufbaus auf bis zu 5 Milliarden Dollar, fast ein Zehntel der nepalesischen Wirtschaftsleistung. Sie bittet deshalb um internationale Unterstützung und fordert Zuschüsse statt Kredite, um den Flutopfern schnell zu helfen. Wir hoffen, dass das Flussufer befestigt und unsere Siedlung wiederhergestellt wird. Dann könnten die Menschen hier sicher weiterleben. Gleichzeitig beginnt in den nächsten Wochen die wichtige Tourismussaison. Die Regierung wirbt ausdrücklich darum, Reisen nicht abzusagen. Die meisten Ziele und Trekkingrouten seien geöffnet. Nepal braucht diese Einnahmen für Arbeitsplätze, aber ebenso für den Wiederaufbau.
1: Ein cleverer Journalist und ein kleiner, kluger Terrier. Das sind, na klar, Tim und Struppi vom belgischen Zeichner Hergé. Seine Geschichten rund um Tim und Struppi faszinieren Menschen auf der ganzen Welt und das seit mittlerweile 80 Jahren.
3: Pro Heft immer nur 2 Seiten einer Geschichte von Tintin, also Tim, wie er auf Deutsch heißt, und Struppi. Dann heißt es, à suivre, Fortsetzung folgt, bis nächste Woche. Salvatore Di Bernardo vom belgischen Comic-Museum zeigt uns das Journal Tintin. Hier findet Zeichner und Schöpfer Hergé nach dem Zweiten Weltkrieg einen neuen Ort, um seine Geschichten zu veröffentlichen. Die allererste Ausgabe von 1946 muss in der Plastikhülle bleiben, zum Schutz. Der Slogan des Magazins war, dass es sich an Kinder von 7 bis 77 richtet. Die Idee war, dass es vor allem für Kinder war, aber die Erwachsenen waren nicht außen vor. Die konnten es auch lesen, wenn nicht die Comics, dann die Auszüge aus Romanen für Erwachsene. Zum Beispiel Krieg der Welten von H.G. Wells als illustrierter Fortsetzungsroman. Doch vor allem Tim und Struppi, der ewig jung aussehende Reporter und sein Hund. Dem Vorabdruck im Journal folgten später viele Hochglanzbände, weltweit mehr als 200 Millionen Mal verkauft. Jedes Abenteuer, das Tim erlebt, ist glaubwürdig und plausibel, begründet Hergé in einem Interview von 1960 seinen Erfolg. Ich habe den Eindruck, jedes Kind will sein wie Tim. Tim und Struppi sind immer noch extrem beliebt, wenigstens bei Leuten, die gerne Comics lesen. Es ist eine ikonische Figur und wirklich der erste Name, der einem einfällt, wenn wir über Comicbücher sprechen. Doch für einen Teil seines Werkes wurden Hergé auch Rassismus und Antisemitismus vorgeworfen. 1983 stirbt

0: Vorher legt er fest, niemand anders darf Tim und Struppi, längst belgische Nationalhelden, fortführen.
1: Und dann kommen wir zum Fußball und der Frage, ob die Aufbruchstimmung rund um die deutsche Nationalmannschaft mit Neubundestrainer Jürgen Klopp schon wieder verflogen ist. Ja, diese Frage, dieser Gedanke dürfte sich bei einigen auftun nach dem Auftritt der Klopp-Mannschaft gegen Griechenland. Denn das Heimdebüt vom neuen Bundestrainer Jürgen Klopp gegen Griechenland, das ging verloren.
2: Sein Heimdebüt als Bundestrainer hat sich Jürgen Klopp sicher ganz anders vorgestellt. Gerade die erste Halbzeit löst wenig Grund zur Begeisterung aus. Nur zweimal kommt die deutsche Mannschaft gefährlich vor das Tor der Griechen. In beiden Fällen sorgt Adeyemi zunächst für die einzigen positiven Momente in Augsburg vor fast 29.000 Zuschauern. Nach dem Seitenwechsel wird das Spiel der DFB-Auswahl druckvoller. Aber der Weltranglisten 44. Griechenland bleibt nicht nur stabil, er übernimmt plötzlich selbst die Initiative und geht eine gute Viertelstunde vor Schluss in Führung durch Dimitrios Kurbelis. Von Deutschlands Kapitän Joshua Kimmich noch abgefälscht und damit unhaltbar 1:0 gleichzeitig der Endstand. Es ist der erste Sieg der Griechen im 11. Duell mit Deutschland.
3: Wenn wir kein gutes Spiel machen und ein Spiel verlieren, dann ist es klar, dass nicht alle happy sind. Aber das können wir in den nächsten Spielen wieder gut machen.
2: Nach dem ersten Dämpfer in der noch jungen Ära unter dem neuen Bundestrainer Jürgen Klopp steht bereits am Donnerstag in München Serbien als nächster Gegner auf dem Programm.
1: So dramatisch war ein Finish beim Berlin-Marathon wohl nur selten. Nach 40 Kilometern lag Tigist Assefa aus Äthiopien noch auf Weltrekordkurs. Doch kurz vor dem Ziel bekam sie plötzlich körperliche Probleme. Mit letzter Kraft schaffte sie zwar noch den Sieg, die sicher geglaubte Weltrekordzeit verpasste sie aber um wenige Sekunden. Bei den Männern gewann ebenfalls ein Äthiopier. Guye Adola lief die gut 42 Kilometer in 2 Stunden, 2 Minuten und 50 Sekunden.
4: Am Tag lockere Wolken, im Süden und Osten ungestörter Sonnenschein. Dichtere Wolken im Westen und Nordwesten, am Nachmittag von der Eifel über das Münsterland bis zur Nordsee einzelne Tropfen. In der Nacht 17 bis 4 Grad, am Tag 19 Grad an der Nordsee, 32 Grad am Oberrhein.
1: Das war unser Nachrichtenüberblick zu später Stunde. Ich wünsche Ihnen eine angenehme Nacht und dann einen guten Start in die neue Woche.

0: sagen, weil der Wald ist auch zur Erholung da. Und wenn man hier ringsherum guckt und riesige Solarfelder da sind und Windanlagen, dann ist das schon eine Einschränkung.
1: In den nächsten Tagen soll das Höhenwindrad in Schipkau seine finale Höhe erreichen, wenn das Wetter mitspielt. Die Betreiber sind optimistisch, dass es dann noch vor Jahresende in Betrieb gehen kann.
2: Demenz verbinden die meisten mit hohem Alter, aber die Krankheit kann auch Menschen treffen, die noch mitten im Leben stehen, mit Job, Familie, Kindern. Und dann ist die Diagnose besonders schwer für die Betroffenen, aber auch für Angehörige und Freunde. Denn es geht nicht nur ums Vergessen, es geht auch um Selbstständigkeit, um Zukunftspläne. Und die Frage, wie lebt man jetzt damit weiter? Josephine Jahn hat eine Betroffene und ihre Familie in Burg im Spreewald besucht.
3: Frühstück im Hause Melcher. Vor 2 Jahren war Andrea Melcher noch als selbstständige Seniorenbetreuerin tätig für Menschen mit Demenz und deren Angehörige, bis sie mit 58 Jahren selbst die Diagnose Demenz erhält.
4: Also ich habe viel fotografiert und war viel in der Natur. Und das klingt jetzt ein bisschen blöd, aber ich konnte einen Baum ganz lange anblicken und so mir Dinge so vorstellen. Also und das konnte ich auf einmal nicht mehr. Ich konnte die Dinge nicht mehr so verinnerlichen.
3: Aus heutiger Sicht, sagt sie, habe sie schon vor vielen Jahren Veränderungen an sich festgestellt. Zunächst emotionaler Natur. Hinzu kommen motorische Auffälligkeiten, Probleme beim Laufen.
4: Und dann ist das passiert, dass ich ein Früh aufstehen wollte und die ganze Welt hat gewackelt.
3: Ein Arzt veranlasst ein MRT, ein bildgebendes Verfahren zur Untersuchung des, in diesem Fall, Gehirns.
4: Und dann hat der Arzt gesagt, hat alles so ausgewertet und hat gesagt, was mir richtig Kopfzerbrechen bereitet, ist der Hirnschwund. Ist das nicht ein furchtbares Wort?
3: 2 Jahre sind seit der Diagnose vergangen. Ihre Tochter und ihr Mann wollen sie pflegen, so lange wie nötig. Andrea Melcher bekommt Medikamente. Eine neue App erinnert sie an die Einnahme. Noch hat sie ihr Gedächtnis nicht komplett verloren. Ihr Alltag hat sich allerdings sehr verändert.
4: Wir haben keine Zukunft. Wir leben nur im Hier und Jetzt. Ich empfinde es schön, mir eine neue Couch zu kaufen, weil das hat so ein bisschen was von Zukunft. Sich keine neue Couch zu kaufen, hat was von lohnt sich nicht mehr, wie die alten Leute oft sagen.
3: Auch für Ehemann René und Tochter Elisa ist das Leben nun ein anderes. Es wird begleitet von der Ungewissheit über den Verlauf der Krankheit. Beide wollen Andrea zu einem möglichst normalen Leben verhelfen.
5: Wenn man in die Semperoper gehen, muss man es ein Jahr vorher planen, beispielsweise. Und das machen wir immer noch. Und wir versuchen das auch. Und dann muss sie eben früher sich ein bisschen hinlegen und dass er wirklich fit ist. Das Abend ist dann Schluss, aber dann sitzt er bei mir neben mir im Auto und schläft oder so, dann geht das schon wieder.
3: Tochter Elisa hat sich viel über Demenz informiert und mit anderen ausgetauscht. Anfangs sei es hart gewesen. Ihre Mutter sei durch die Krankheit viel direkter.
6: Mir erleichtert das den Umgang häufig mit Mama, weil ich dann immer weiß, eben, woran ich bin. Und sie sagt halt dann jetzt, wenn ihr was reicht, und dann ist das ist super.
3: Gedächtnisspiele und tägliches Tagebuchschreiben helfen dabei, das Fortschreiten der Demenz zu verlangsamen.
4: Ich mache das, damit es nicht verloren geht. Sobald ich aufhöre, geht es verloren. Das ist bei Demenz so.
2: Sonja Köpf ist jetzt hier, Geschäftsführerin der Alzheimer-Gesellschaft Brandenburg. Schönen guten Abend, Frau Köpf.
7: Guten Abend.
2: Wir haben gerade eine Frau gesehen, die ja eigentlich mitten im Leben steht. Wie oft ist das, wie oft gibt es diese Fälle von Demenz bei jüngeren Menschen bei uns in Brandenburg?
7: Wir haben tatsächlich keine konkreten Zahlen. Die Zahlen, die wir haben, sind Zahlen, die immer in Verbindung mit Pflegeversicherung auch bekannt werden. Und Menschen in einem früheren Stadium, die jünger sind, die haben noch keinen Pflegegrad, deshalb können wir die Zahlen gar nicht exakt benennen.
2: Was unterscheidet denn da eigentlich konkret so eine Demenz bei jüngeren Menschen, also mit 50, 60, von den Fällen, wo die Menschen wirklich schon viel, viel älter sind?
7: Also der größte Unterschied, dass es eine andere Lebenssituation ist. Die Lebens

0: Valencia im Oktober 2024. Sintflutartige Regenfälle überziehen die Ostküste Spaniens. An einem einzigen Tag stürzt in manchen Orten so viel Wasser vom Himmel, wie sonst übers ganze Jahr verteilt. Flussläufe treten über die Ufer, Schlammlawinen verschütten Straßen und Ortschaften. Tausende Menschen werden in ihren Wohnungen eingeschlossen, mehr als 200 kommen zu Tode. Die Schäden gehen in den Milliardenbereich. Valencia, ein Jahr später. In der Stadt sind kaum noch Spuren der Katastrophe zu sehen. Die Metropole gilt eigentlich schon seit Jahren als Vorbild für eine klimagerechte Stadtplanung in der Mittelmeerregion. Weite Teile der Innenstadt sind für Autos gesperrt. Per Fahrrad entdecke ich ihre Gassen gemeinsam mit dem spanischen Klimaforscher César Azorín Molina. Der 43-Jährige lebt in Valencia und hat die Unwetter hautnah mitbekommen. Wie hat sich dieser Tag im Oktober 2024 mit dem Sturzregen für dich angefühlt?
1: Die Situation war absolut außergewöhnlich. Wir haben auf den Wetterkarten schon 3 Tage vorher gesehen, dass sich etwas zusammenbraut. Und ich erinnere mich, dass ich beschlossen habe, zu Hause zu bleiben. Ich sagte zu meiner Frau, bitte bleib auch zu Hause. Wir arbeiten morgen im Homeoffice, das ist sicherer. Ich war schockiert, weil die Situation so extrem war. Es gab überall Überschwemmungen. Es war unglaublich. Ich habe noch nie zuvor so viel Regen auf einmal gesehen.
0: Schuld am Desaster war eine Wetterlage, für die der westliche Mittelmeerraum ganz besonders anfällig ist. Manchmal löst sich aus einem Tiefdruckgebiet im Norden Europas in großer Höhe ein kleiner Teil ab und zieht eigenständig nach Süden. Er wird dann Kaltlufttropfen genannt, im Spanischen Gota Fría. Wenn diese kalte Luft aus der Höhe auf warme Luft über dem Mittelmeer trifft, kommt es zu heftigen Sturmböen, Starkregen und Gewittern.
2: Und so einen Gota Fría vorherzusagen ist unglaublich schwierig, weil man gar nicht genau weiß, wo er hinwandert. Das ist so ein bisschen ähnlich wie das berühmte Fettauge auf der Suppe. Und zu diesem Zweck habe ich jetzt hier ein bisschen Suppe und auch ein wenig Öl. Und jetzt bringe ich mit aller Vorsicht hier ein bisschen Öl in die Suppe. Und schlagartig, hier sieht man, da entsteht das Fettauge. Jetzt mache ich mal ein bisschen Wind, ein bisschen Bewegung. Und man sieht, das zieht alles in unterschiedliche Richtungen. Aber da, wo der Gota Fría am Ende ist, da kommt es dann wirklich zu schweren Unwettern.
0: Besonders oft bleiben Regenwolken des Gota Fría in der Region von Valencia hängen, weil hier Berge nahe der Küste aufragen, wie der El Monduve. Am Gipfel, auf 840 Metern Höhe, erforscht César, ob sich diese lokalen Wetterextreme nun mit dem Klimawandel verändern. Um ihre Entwicklung zu messen, die oft von Tal zu Tal variiert, vertraut er auf einen neuen Unwetterspäher. Auf eine Drohne. Césars Meteodrohne kann flexibel an kritischen Orten eingesetzt werden und für die sekundengenaue Messung von Wetterdaten bis zu 6000 Meter hoch aufsteigen.

Willkommen zur Tagesschau. Weiter Streit um Pflegereform. Die SPD droht mit einer Blockade der Pläne im Kabinett. Sie verlangt eine Einbeziehung der privaten Pflegeversicherung und eine Obergrenze beim Eigenanteil von Pflegebedürftigen. Gesundheitsminister Linnemann lehnt dies ab. Er plädiert aber dafür, dass der Staat Corona-Gelder in Höhe von 5 Milliarden Euro an die Pflegekasse zurückgibt. Polizei verhindert möglicherweise Terroranschlag auf britische Luftwaffenbasis Fairford. 5 Männer wurden festgenommen. Sie stehen unter dem Verdacht, einen Sprengstoffanschlag geplant zu haben. In der vergangenen Nacht waren 3 Lieferwagen aufgefallen. Daraufhin räumte die Polizei 85 Häuser in der Nähe. Der Stützpunkt wird auch von der US-Luftwaffe genutzt, unter anderem für den Krieg gegen Iran. Schweizer sind gegen stärkere Neutralität. Die Bürgerinnen und Bürger stimmten gegen eine Initiative der rechtskonservativen Schweizerischen Volkspartei. Diese wollte verfassungsrechtlich verbieten, dass die Schweiz sich zum Beispiel an europäischen Wirtschaftssanktionen beteiligt oder mit der NATO zusammenarbeitet. Serbiens Präsident Vučić tritt erwartungsgemäß zurück. Hintergrund dafür sind die vorgezogenen Parlamentswahlen Ende Oktober. Nach 2 Amtszeiten hätte er nicht erneut als Präsident kandidieren dürfen. Vučić will nun als Spitzenkandidat seiner Fortschrittspartei Ministerpräsident werden. Zehntausende hatten immer wieder für Neuwahlen demonstriert. Sie werfen der Regierung bis heute Korruption und Machtmissbrauch vor. DFB-Elf verliert gegen Griechenland 0:1. Das Nations League-Spiel in Augsburg war das Heimdebüt für den neuen Bundestrainer Klopp. Der nächste Gegner für die deutsche Nationalmannschaft ist am Donnerstag Serbien. Das Wetter? Wieder viel Sonne und in den meisten Regionen nur lockere Wolken oder blauer Himmel. Nur im Westen und Nordwesten dichtere Wolken und vereinzelt

0: Anlass ist der 120. Geburtstag des Künstlers. Gustav Seitz gehört zu den bedeutenden Bildhauern des 20. Jahrhunderts. Gezeigt werden mehr als 80 Skulpturen aus verschiedenen Phasen seines Schaffens. Von Seitz stammt unter anderem auch das berühmte Käthe-Kollwitz-Denkmal in Berlin-Prenzlauer Berg. Die Ausstellung in Trebnitz ist ein Jahr lang zu sehen.
1: Wer einmal beim Berlin-Marathon an der Strecke stand, der weiß, das ist nicht nur eine Sportveranstaltung, das ist eine riesige Party. Hunderttausende feuern da an, Musik an jeder Ecke und mittendrin in diesem Jahr mehr als 56.000 Läuferinnen und Läufer. Aus aller Welt, aus Berlin und natürlich auch aus Brandenburg. Ein paar von ihnen haben wir ein Stückchen auf den 42 Kilometern durch die Hauptstadt begleitet.
2: Berlin-Marathon, Kilometer 40. Die Leipziger Straße, kurz vorm Ziel. Highway to Hell eben. Das Landesakkordeonorchester Berlin will die letzten Kräfte aus den Läufern herausholen. Pia-Marie Schwill aus Blankenfelde-Marlow spielt eines der 22 Akkordeons.
3: Die Läufer haben eine Mordsstimmung, obwohl sie hier 40 Kilometer schon gelaufen sind. Respekt dafür. Also natürlich sieht man auch einigen an, die sind völlig fertig. Aber jedes Mal, wenn sie hier vorbeikommen, freuen sie sich dann doch, finden noch mal Motivation. Und das macht enorm viel Spaß.
2: Mehr als 56.000 Läuferinnen und Läufer sind am Start. 2.233 davon aus Brandenburg. Die Glücksgefühle sind greifbar, für Vitamine ist auch gesorgt. Und diese beiden Laufinfluencerinnen stehen vor ihrem dritten Marathon direkt nacheinander. Gestern Abend um 21 Uhr starteten Maren Schiller und Imke Salander. Insgesamt wollen sie unglaubliche 126 Kilometer laufen. Nach der Nachtschicht sind sie nun auf ihrer letzten Marathonrunde. Es tut weh bei Kilometer 8.
4: Die Beine sind fertig und der Kopf, dadurch, dass da noch nicht mal irgendwie eine zweistellige Zahl steht, versagt auch. Aber da sind wir vielleicht auch nicht alleine hier. Nee. Aber es geht vielen so und das war einfach eine doofe Idee.
2: Andere haben mehr Spaß. Am Streckenrand. Sensationelle Stimmung bei schönstem Sonntagswetter. Sie haben es ins Ziel geschafft. Einfach super, diese Leistung. Und auch Maren und Imke sind nach ihrem Dreifachmarathon und 18,5 Stunden im Ziel.
5: Der Körper hat einfach Nein gesagt. Also das war so anstrengend, wirklich.
4: Impulsive Entscheidungen wie diese sind todesschmerzhaft und das müssen wir mal ein bisschen mehr überdenken. War wie immer geil, Berlin-Marathon, aber nicht dreimal.
2: Beeindruckende Leistung auf der Strecke und auch das Berliner Rockester mit Brandenburger Unterstützung gibt heute alles.
1: Und es geht sportlich weiter. In der Regionalliga Nordost gab es heute ein Brandenburg-Duell zwischen Babelsberg 03 und dem FSV Luckenwalde. Am Ende holen sich die Gäste von Babelsberg den Sieg. 2:3 endet die Partie. Und Eintracht Stahnsdorf hat auch gespielt, verloren gegen den Chemnitzer FC mit 0:4. Was heißt das für die Tabelle? Angeführt wird die von Rot-Weiß Erfurt. Unsere Brandenburger Vereine, die finden sich weiter hinten in der zweiten Hälfte wieder. Babelsberg auf Platz 12, Eintracht Stahnsdorf auf Platz 16 und schlusslich der FSV 63 Luckenwalde. Und so sieht es aus, wenn ein Theater sein Innerstes nach außen kehrt. Am Staatstheater Cottbus wird seit dieser Spielzeit nicht nur die Fassade neu bespielt, auch künstlerisch soll einiges anders werden. Der neue Intendant will die vier Sparten des Hauses enger zusammenbringen. Und zum Auftakt macht er das gleich ganz konkret bei Romeo und Julia. Da stehen nämlich Schauspiel, Oper, Ballett und Orchester gemeinsam auf der Bühne. Philipp Manske berichtet vom Spektakel.
6: Sie singen, sie tanzen und sie sprechen und teilen sich eine Bühne, die Romeos und Julias am Cottbusser Staatstheater. Drei Paare und eine Geschichte, die fast jeder kennt. Zwei junge Menschen verlieben sich, doch ihre beiden verfeindeten Familien wollen das verhindern. Der Ausgang tragisch. Genau diese Geschichte wird in Cottbus zum großen Spiel mit den Künsten. Schauspiel

0: Willkommen hier bei Tagesschau 24 mit einem Update live aus dem Newsroom der Tagesschau. Das Wichtigste vom Tag und aus der Nacht, das sehen Sie jetzt hier in den kommenden 15 Minuten. Und einige unserer Themen gibt es hier schon mal in der Übersicht. Streit um die Pflegereform und die Pläne von Gesundheitsminister Lindemann. Außerdem schauen wir nach Großbritannien, denn dort hat die Polizei möglicherweise einen Terroranschlag auf eine britische Luftwaffenbasis verhindert. Und Dämpfer für die deutsche Fußballnationalmannschaft nach der überraschenden Niederlage gegen Griechenland. Und dann starten wir diese Sendung mit einem der wohl wichtigsten Vorhaben der schwarz-roten Bundesregierung, nämlich der Pflegereform. Am Mittwoch sollen die Pläne eigentlich durch das Kabinett gebracht werden, aber ob das so kommt, das ist inzwischen fraglich, denn die SPD möchte Nachbesserungen und lehnt Leistungskürzungen ab. Und genau das sieht der CDU-Gesundheitsminister Lindemann nun skeptisch.
1: Mehr als 3.000 Euro kostet Brunhilde Sturm die Pflege und der Heimplatz im Monat. Ihre Rente deutlich geringer. Gemeinsam mit ihrer Tochter versucht die 92-Jährige, ihr Haus zu verkaufen, in dem sie lange lebte. Denn die Schulden beim Pflegeheim steigen jeden Monat.
2: Da ist noch ein Betrag von 2.000 Euro, die dann offen sind. Und die sind natürlich jetzt angelaufen. Seit November ist sie hier, das knapp 20.000 Euro.
1: Die SPD warnt vor weiteren Belastungen für Pflegebedürftige. Sie will deshalb die Eigenanteile begrenzen und die Kosten für Betroffene senken. Der Eigenanteil für die eigentliche Pflege soll dabei auf einen festen Betrag begrenzt werden. Für Betroffene könnte das rund 275 Euro an Entlastung bedeuten.

0: Guten Abend Ihnen allen, herzlich willkommen zu Brandenburg aktuell an diesem Sonntagabend. Und wir starten mit einer neuen Attraktion, durch die Schipkau möglicherweise weltberühmt wird. Dort in der Lausitz wird gerade das größte Windrad der Welt gebaut und das zweitgrößte Bauwerk Deutschlands nach dem Fernsehturm. Eigentlich sollte es auch heute fertig werden, aber es gab Verzögerungen. Warum das? Theresa Wunderlich war dabei.
1: Wie klein der Mensch doch wirkt. Im Vergleich zum bald größten Windrad der Welt. Im Wald bei Schipkau haben sich bei bestem Wetter einige Schaulustige eingefunden. Meter für Meter wandert das Windrad vor ihren Augen in die Höhe. Das Besondere, die Rotorblätter wurden bereits montiert. Der Turm darunter besteht aus zwei ineinander liegenden Stahlkonstrukten. Der innere wird mit einem Hubsystem nach oben gezogen. Dabei entscheidend der Wind.
2: Wir haben bestimmte Wetterfenster, mit denen wir agieren. Optimalbedingung ist sehr, sehr, sehr wenig Wind. Das würde 9 Meter die Stunde bedeuten. Und wir haben aber auch einen Maximalwind, den wir zulassen können für den Hub selbst. Und wenn wir in diesem Maximalwind sind, bedeutet das, dass wir nicht unbedingt mit den 9 Meter pro Stunde aktiv sein sollten und auch können.
1: Sicherheit geht vor. Deshalb wurde die Konstruktion heute erstmal auf 250 Metern Höhe fixiert. Final soll das Windrad inklusive Rotorblättern 365 Meter messen. Ein Weltrekord. Das Höhenwindrad wäre dann das zweitgrößte Bauwerk Deutschlands und nur 3 Meter kleiner als der Berliner Fernsehturm. Eine Meisterleistung der Ingenieurskunst, sagen die einen. Andere sind skeptisch.
3: Dass wenn man sowas macht, dass man den Bürger mitnehmen muss und das ist dann wirklich günstigen Strom für die Gemeinde Schipkau, weil wir haben es alles. Die Bürger sind teilweise eingeschränkt, das möchte ich einfach auch so sagen.

0: Spiel, Oper und Ballett bringen jeweils ihre eigenen Romeos und Julias auf die Bühne.
1: Sehr außergewöhnlich, ja, oder?
2: Schon.
1: Wunderschön.
3: Es war manchmal so, als würde man immer nur zur Hälfte was spielen, aber es war dann trotzdem, dass man die Energie weitergibt an die anderen Julias.
1: Ja. Und ich glaube, es entwickelt sich automatisch so ein Stolz auf alle anderen. Mhm. Also, dass wir gegenseitig uns sehen und das total toll finden, uns davon inspirieren lassen.
4: Ja, ja, normalerweise spielen wir eine ganze Rolle und jetzt spielen wir nur einen Teil davon.
0: 3,5 Stunden dauert die XXL-Inszenierung mit Schauspiel, Oper, Ballett und Orchester. Ein großer Abend also, der alle Sparten des Cottbuser Staatstheaters zusammenbringt.
5: Ja, so it's a theater event.
0: Es ist ein Theater-Event. Ich glaube, das trifft es ganz gut. Wenn wir schon ein Staatstheater sind, mit Schauspiel, Ballett, Oper und Orchester, dann sollten wir das auch zeigen und alles gemeinsam auf eine Bühne bringen. Es ist also auch eine Art Teambuilding. Und das passiert nicht im Verborgenen. Selbst die Umbauten sind Teil der Inszenierung. Plötzlich stehen auch die Menschen im Rampenlicht, die sonst hinter der Bühne arbeiten. Ein großes Hallo zum Spielzeitstart, auch fürs Publikum.
6: Ich bin ohne Wort. Ohne Wort. Ich bin sowas von begeistert. Es ist unglaublich, mit welchem Einsatz und Herzblut hier gearbeitet wurde. Es tut mir leid, dass ich jetzt so berührt bin.
7: War einfach Wahnsinn, total rührend, also die alle zusammen zu sehen hier, die vier Ensembles, war wundervoll, wundervoll, richtig schön.
8: Es ist schon echt toll, so eine Kulturveranstaltung ist besser als vorm Fernseher zu sitzen.
0: Romeo und Julia am Staatstheater Cottbus. Größer geht es kaum.
9: Jetzt gibt's noch mal kurze Meldung und wir starten mit Birnen, klar, in Rebeck.
10: In Rebeck im Havelland wurde heute das 11. Rebecker Birnenfest gefeiert mit Bühnenprogramm, Hüpfburg und Birnenkuchen rund um das Schloss Rebeck. Vereine, Händler und Kunsthandwerker bildeten eine Marktstraße. Am Nachmittag gab es zudem die Dorfführung von Birnen und Menschen. Das Fest erinnert an Theodor Fontanes Ballade, in der ein Birnbaum auf dem Grab des Herrn von Rebeck im Havelland die Dorfkinder mit Früchten versorgt.
11: Das ganze Wochenende lang drehte sich in Philadelphia bei Storko alles rund um die Kartoffel. Zunächst las der alte Fritz seinen berühmten Kartoffelbefehl vor.
12: Und wo nur ein leerer Platz zu finden ist, soll die Kartoffel angebaut werden und die darauf verwendete Mühe belohnt werden.
11: Und die Mühe wurde belohnt. Säckeweise buddelten die Besucher ihre Kartoffeln aus und nahmen sie vom Acker direkt mit nach Hause.
13: Wir haben 6 Sorten, die Wendy, die Polly, Baltic Rose, Birgit, Nixe und Soraya. Das sind unsere Hauptkartoffeln, die wir schon über Jahre anbauen und die vom Ertrag auch recht gut sind und alle super im Geschmack.
11: In diesem Jahr wurde das Kartoffelbuddeln in Philadelphia bereits zum 18. Mal gefeiert. An beiden Tagen kamen mehrere tausend Besucher. Präsentiert wurde die Veranstaltung von Antenne Brandenburg.
14: Finaltag beim MX Masters in Fürstlich-Drehna. Das größte Motocross-Ereignis der Region feiert 20. Jubiläum. Auf dem gut 1,5 Kilometer langen Kurs ging es für ein internationales Teilnehmerfeld durch den berüchtigten Brandenburger Sand und hoch hinaus. Gerade den Nachwuchsrennen hier wird weltweit eine hohe Bedeutung zugeschrieben. Jeder Topstar der Szene schlängelte sich mal rund um den Mühlberg. Mit dem Rennen auch wieder zahlreiche Brandenburger und Berliner.
9: Unser Landschleicher bzw. unsere Landschleicherin, die hatte diesmal eine weite Reise in den Norden nach Dranse, ein Dorf im Landkreis Ostprignitz-Ruppin, das mittlerweile eingemeindet wurde, nach Wittstock-Dosse, liegt nordöstlich der Altstadt von Wittstock und ist ganz nah an der Grenze zu Mecklenburg-Vorpommern. Und weil Dranse eben wirklich ziemlich weit weg ist, kam die Landschleicherin auch ein bisschen später an als sonst üblich und das wurde in Dranse auch sofort kommentiert.
15: Ich habe gemeldet, sie kommen um 7.
9: Um 7?
15: Ja, den Kuchen haben wir schon für ihr Essen. Herzlich willkommen in Dranse.
9: Ja, bitteschön, wo darf ich Ihnen das hinstecken?
16: Während wir Kuchen essen, wird geguckt, wie Dranse das letzte Mal aussah, als wir kamen, 1994.
17: In Dranse hinterließ er diesmal Spuren und endlich kam er auch mal zünftig zum Rundgang, landschleichermäßig eben, und erntete ernsthaftes Interesse.

0: Ordnung und Sauberkeit, das merkte der Landschleicher bald, spielen in Dransee eine große Rolle, auch auf dem Friedhof. Für den ist Martin Wolf zuständig, als Totengräber. Erst vor kurzem hatte er zu tun.
1: 6, 8 Wochen. Also manchmal ist ein ganzes Jahr gar keiner, manchmal sind 3er, 4er. Nicht? Also das.
2: Und Hochzeiten, gibt es das manchmal?
1: Kaum.
2: Geburten?
1: Kaum. Geburten sind auch sehr, sehr wenig.
3: Aber wir haben mehr zu bieten als wie ein Friedhof und Gummistiefel.
0: Dranses Bahnhof. Der ist ein Unikat. Die Signalanlagen sind schon 50 Jahre da. Peter Schmidtke schon 13.
4: Ja, Dranse Schmidtke. Zur 59.09, Dranse voraussichtlich ab 6.
5: Längst ist das Gleisbett ein ausgebauter Fahrradweg. Und Anne-Sophie Gautsch wohnt mit ihrer Familie im Bahnhof.
6: Ich kannte den nicht mehr als Bahnhof. Also mein Mann hatte den gekauft. Der wurde ja versteigert von der Deutschen Bahn. Und da hat er den dann ersteigert sozusagen und gedacht, er macht was Schönes draus. Und dann haben wir den zusammen ausgebaut und komplett saniert. Ja.
5: Einen sanierten Eindruck macht auch sonst der Ort. Dranse ist über 800 Jahre alt und wurde als Wirtschaftshof der Mönche gegründet. Rund 300 Einwohner gibt es, darunter einige mit Affinität zu Hunden und Oldtimern.
7: Damit ihr mal was Schönes von Dranse sehen tut. Moin, moin.
8: Moin, moin. Das sehen wir.
7: Schön, ne?
9: Na schnell, Papa.
7: Alles ist gut überholt, lackiert, alles neu gemacht. Und da hinten ist das Hotel. Mitkomm bitte. Unser Schlafgemach. Da drinnen schlafen wir, wenn wir am Treffen fahren.
9: Mitfahren.
8: Da ist kein Platz mehr für Sie dann.
9: Doch, wir stapeln.
5: Und dann ist da der Zimmermann Peter Erich Arthur mit seinem Rasentraktor, der gern für andere die Wiese mäht und so durchs Dorf fährt.
10: Hier Rasen mähen und alles sowas. Und ich bin der Meinung, nämlich, wenn man mit den Leuten gut versteht, sollte man auch in ein Dorf. Und ich bin der Meinung,
8: helfen
10: wir gegenseitig und das finde ich schön. Sowas. Wo gibt es heutzutage noch sowas? Ja, wir bleiben stolz darauf. Ne? So wünsche ich euch noch einen schönen Tag.
5: Man will sich von seiner schönsten Seite zeigen, auch dieser Oldtimer-Fan, der bereits zum vierten Mal an uns vorbeifährt, als wir auf dem Weg zur Kirche sind. Die ist anno 1861 und wird genutzt für Veranstaltungen kirchlicher und weltlicher Art. Heute singt man für uns. Sie geben alles.

0: Wir haben unterschiedliche Genres, die hier spielen, Chöre, Musiken, moderne Musik oder alte Musik.
1: Und wir machen ja die Konzerte praktisch auch in den anderen Gemeinden, die sammeln ja auch alle. Die Kassen sind ja überall knapp. Und das ist ein Austausch praktisch. Wir gehen dahin zum Konzert, damit die ein bisschen Geld reinkriegen und die kommen dann zu uns.
2: Dann wären da noch die Feuerwehr, deren Mitglieder auf 11 angewachsen sind, und die gepflegten Häuser. Und die Ruhe, die die Einwohner hier genießen. Man lebt am Rande des Naturparks Stechlin-Ruppiner Land und hat den See vor der Haustür. Und weil der Landschleicher zwar den Anlass gegeben hat, aber auch sonst nichts dagegen spricht, am Dorfgemeinschaftshaus zusammenzukommen, sitzen sie hier und zeigen, wie schön Dorfleben ist.
3: Und Sie verstehen mich alle.
4: Ja, also zumindest, wenn die Kamera da ist. Völlig einig sind wir uns. Machen wir mal kurz die Kamera aus. Ja?
5: Kommen wir zur Kampfklasse Schwergewicht. Erst wird gewogen und am Ende gewinnt dann der dickste Brocken. Marie Günther war in Kleistow dabei und schaut aufs Wetter.
6: Ist das der schwerste Kürbis des Jahres? Oder vielleicht die Nummer 60? Der ist es jedenfalls nicht.
7: Heute ist der Tag der Wahrheit. Die großen, dicken Kürbisse kommen auf die Waage. Erstmal die Frage, wie habt ihr es geschafft, dass der so groß geworden ist?
8: Ja, mit viel Fleiß und Mühe, ja. Und mit viel Liebe.
7: Und Dünger?
8: Dünger ist alles biologisch. Viel Kompost und ja.
7: Wie war denn das Wetter in der letzten Zeit? War das gut für den Kürbis?
8: Also in der letzten Zeit, die Wetterschwankungen sind sehr stark. Also von warm auf kalt und das macht den Kürbissen richtig zu schaffen. Genauso wie in der Befruchtungsphase hatten wir sehr große Probleme. Weil über 30 Grad, dann macht so eine Kürbisblüte

0: Schicht und nimmt nicht mehr an. Ja, und das sind dann die Probleme, weil die Pflanze wächst immer weiter. Der Strang wird immer länger sozusagen und die Nährstoffe müssen immer weitere Wege gehen und dann kommt dann halt ein kleinerer Kürbis bei raus.
1: Dieser winzig kleine Kürbis kommt dabei raus. Oh Mensch, wir gucken auch mal aufs Wetter.
2: Heute Nacht klar oder leicht bewölkt bei 11 Grad in der Prignitz und 5 im Süden von Brandenburg. Morgen viel Sonnenschein, ein paar Wolken und sommerlich warm bei Höchstwerten bis zu 27 Grad. Der Rekord aus dem letzten Jahr liegt bei 1034 Kilogramm. Ob der heute gebrochen wird, die Waage wird's zeigen.
3: 4, 3, 2, 1. 289,8.
4: Die sind echt riesig, wirklich.
1: Hast du schon mal so große Kürbisse gesehen?
4: Nö.
1: Und wenn du so einen Kürbis selber hättest, was würdest du damit machen?
4: Den essen.
1: Den ganzen Kürbis?
4: Ja, mit Freunden.
1: Was hat die Waage denn gesagt beim Kürbis?
5: 367 Kilo.
1: Uiuiui, ui, ui. Wie hast du das geschafft, dass er so groß geworden ist?
5: Viel Glück und viel Hilfe.
1: Ach, Glück gehört auch dazu?
5: Ja, ganz, ganz viel. Man hat ja schon gehört, ganz viele Kürbisse platzen ja auch. Da hatten wir das Glück, dass es nicht passiert ist.
1: Man sagt ja manchmal, man muss Pflanzen Musik vorspielen oder irgendwas Bestimmtes düngen oder sowas. Habt ihr da irgendwas gemacht?
5: Jetzt die letzten Nächte, wo es so kalt war, haben wir die immer zugedeckt. Mit einer Decke, genau, dass sie das schön warm haben über die Nacht.
1: Ach, wie schön. Schauen wir mal, wie es in den nächsten Tagen wird. Der Sommer kommt nochmal zurück. Die Aussichten.
2: Spätsommer vom Feinsten. Wir bekommen einen trockenen Mix aus Sonne und Wolken und bis zu 25 Grad. Das ist schon mal der größte Kürbis von allen, aber ist er auch der schwerste? Die Nerven liegen blank.
6: 5, 4, 3, 2, 1, go!
1: Wir sind jetzt bei 942 Kilo. Können Sie ja trotzdem stolz auf sich sein.
7: Das bin ich auf jeden Fall. Der Kürbis ist heile Jahr gekommen, der ist ganz geblieben das Jahr und alles gut gelaufen.
1: Erster Platz heute, wie wird gefeiert?
7: Zu Hause mit Familie.
1: Mit Kürbissuppe?
7: Ja, auch.
1: Der Gewinner freut sich und ich würde mich freuen, wenn Sie morgen früh wieder einschalten bei Antenne Brandenburg. Wir hören uns ab 5. Tschüss.
8: Und das war's jetzt auch von uns. Morgen geht's weiter mit Franziska Maushake. Ich wünsche Ihnen jetzt noch einen schönen Abend. Machen Sie es gut. Tschüss.
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0: Ausgabe unter Zeitdruck. Ich weiß noch genau, wie ich mich durchs Brandenburger Tor gequetscht habe als 13-Jähriger zusammen mit 1 Million anderen Menschen am Tag der Deutschen Einheit, dem 3. Oktober 1990. Tierisch voll war es, deshalb konnte man vom Festakt auch kaum was sehen. Das sind meine Erinnerungen an die Wiedervereinigung. Den meisten aber hat sich vor allem der Tag des Mauerfalls eingebrannt, der 9. November 1989. Den haben auch die Bremerinnen und Bremer sofort wieder vor Augen, wenn man sie, wie Jan Meyer-Wente, auf die Wende anspricht.
1: Ich bekam einen Anruf von meiner früheren Arbeitskollegin aus Düsseldorf. Und die hat mich angerufen und gesagt, mach den Fernseher an, sagt sie, und du schaust dann mal zu, die Mauer ist gefallen.
2: Ich wollte das Wochenende meine Eltern besuchen in Berlin, weil ich ursprünglich Berlinerin bin. Und dann habe ich mich einfach ins Auto gesetzt und bin losgefahren und habe mich gewundert, was da mir auf der Transitstrecke alles so entgegenkam, weil ich halt wie immer überhaupt nicht informiert war. Und stand dann auf einmal mitten in dem ganzen Trubel von Trabis, die hin und her fuhren in alle Richtungen, und ich habe die Welt nicht mehr verstanden.
3: Ich war halt knapp 6 Jahre alt und habe nur zu Hause in Wolfmarshausen im Wohnzimmer von meinen Eltern dann gesehen im Fernsehen, wie irgendwelche Leute auf eine Mauer raufgestiegen sind, Feuerwerkskörper geknallt haben, und ich konnte das natürlich als kleiner Fuchs überhaupt nicht einordnen.
4: Wir waren ehrlich gesagt alle ziemlich entsetzt über diese euphorische Stimmung, weil wir damals auch alle nicht an die DDR, aber an den Sozialismus geglaubt haben.
5: Ich war auf der Reise nach New York, und als ich in New York landete, und die Taxinamen hatte der Taxifahrer, nachdem er fragte, wo ich herkomme, nämlich aus Deutschland, aus Berlin, kam ich auch damals, hat er mich darauf hingewiesen, dass die Mauer gefallen sei.
6: Alles war im Grunde genommen in Aufregung. Es war also eigentlich, was ich eben schon sagte, sehr surreal. Das ist, man konnte sich das gar nicht vorstellen.
0: Ja, 37 Jahre sind diese Bilder inzwischen alt. Die Wiedervereinigung selbst jährt sich zum 36. Mal, und das wird am kommenden Wochenende groß gefeiert mit Gottesdienst, Festakt und Bürgerfest. Die größte Party, die Bremen je gemacht hat, sagt Lars Ehlers. Er ist Leiter des Bürgerfestes, also des geselligen Teils. Mit ihm spreche ich gleich. Zunächst informiert uns Janosch Kiresti über den Stand der Vorbereitung. Bei aller Partylaune, es ist auch einiges an Toleranz gefragt von den Bremerinnen und Bremern.
7: Kein Durchkommen für Autos ab heute. Ein großer Teil des Osterdeichs ist seit dem Morgen gesperrt. Zwischen Lüneburger Straße und Tiefer hat der Aufbau der Ländermeile begonnen. Hier sollen später Pavillons stehen, mit denen sich die Bundesländer präsentieren. Trotz Ankündigung sind viele doch überrascht.
8: Riedenburg, Senatskanzlei. Moin. Ja,
7: Bei der Hotline des Orga-Teams schiebt Vera Rehenbrock mit anderen extra eine Sonntagsschicht.
8: Ja, und sie sind auf das Auto angewiesen. Also sie können das nicht anders lösen jetzt in diesen nächsten 2 Wochen. Ja.
7: Seit heute Morgen um 10 Uhr nimmt sie Anrufe entgegen.
8: Das war erwartbar, und zwar klar, dass an diesem Wochenende, wenn sich das in der Stadt manifestiert oder auch die letzten Tage, als die Schilder aufgestellt wurden, dass dann sehr viele Fragen kommen. Es wird ein Gerüst aufgebaut, eine Dame, die schwanger ist, ein 80. Geburtstag, und wie die Menschen dann anreisen können.
9: Und dann machen Sie dann Ausnahmen?
8: Da beraten wir dann, wie es geht.
7: Der Bundesadler ist auch schon in der Pauliner Marsch gelandet. Nest wird noch hergerichtet. Der Pavillon des Bundestages entsteht hier auf der Meile der Verfassungsorgane. Mit reichlich Abstand zu Wohnhäusern. Diese Arbeit dürfte also nur wenige stören.
10: Am Ende muss man sagen, es wird Einschränkungen hier und da geben. Die haben wir alle 16 Jahre, weil wir nur alle 16 Jahre dieses große Fest in der Stadt haben. Und da bitten wir auch um ein bisschen Verständnis.
7: Der Tag der Deutschen Einheit wird nun immer stärker sicht- und spürbar, besonders rund um das Weserstadion. Hier baut die SBB einen Kletterturm mit Containern. Wo nun Pavillons und Kräne sind, spielt diese Gruppe sonst Buhl.
11: Wir mussten woanders hin. Jetzt haben wir hier geguckt, ob wir irgendwo eine Fläche finden, die so einigermaßen gerade und unhuckelig ist.
9: Wie viel Verständnis haben Sie dafür?
11: Ja, großes Verständnis. Also ich finde, das ist ein großes Zeichen auch für Bremen, dass diese Veranstaltung dieses Jahr hier stattfindet und so. Und da müssen wir auch als Bürger doch einiges, ich sag jetzt mal, entgegenkommen bringen, damit das auch vernünftig über die Bühne geht.

0: Bühnen wird es mehrere geben, die größte auf dem Domshof. Hier nehmen sie schon die Maße.
1: Von deinem Fuß ist den Punkt, also 10 cm nach links.
0: Unter anderem die Fantastischen Vier treten auf. Bremen will 3 Tage lang eine Party in XXL feiern.
2: Ein Tag wäre jetzt natürlich für so viele Menschenmassen, die denn hierher kommen, ein bisschen wenig. Aber mit den 3 Tagen finde ich ganz gut. Ne?
3: Was mir ein bisschen Sorgen macht, ist, wie kommt man eigentlich als Umländer in die Stadt rein?
4: Ich finde es eigentlich eine tolle Sache, weil also alles, was die Menschen jetzt mal zusammenbringt, das finde ich eigentlich sehr passend und sehr wichtig.
0: Ob die Bremerinnen und Bremer wollen oder nicht, sie kommen am Tag der deutschen Einheit kaum noch vorbei.
5: Lars Ehlers ist bei mir aus der Senatskanzlei, Leiter des Bürgerfestes. Moin, Herr Ehlers.
6: Moin.
5: Ist schon ulkig, ne? Da arbeitet man 2 Jahre lang auf den 3. Oktober 2026 hin und dann heißt es plötzlich aus der Bevölkerung, huch, Tag der deutschen Einheit, was, hier in Bremen, huch, der Osterdeich wird gesperrt. Sind Sie überrascht, dass die Anwohner überrascht sind?
6: Wir versuchen es uns zu erklären, aber es hat natürlich auch was damit zu tun, dass jeder auch sein normales Leben noch weiterführen hat. Und wir sind da so ein bisschen in so einem Tunnel seit 2 Jahren dabei und freuen uns jetzt, dass es richtig losgeht, dass es sichtbar wird, dass all das, was wir irgendwie auf dem Reißbrett geplant haben, jetzt auch aufgebaut wird, steht und irgendwie hoffentlich viele Leute begeistern
5: wird. Dass es Realität wird. Ne? Wie waren denn jetzt so die ersten Rückmeldungen heute am Tag der ersten großen Sperrung? War das vor allem Verständnis oder haben Sie sich auch was anhören müssen?
6: Also eigentlich, ich habe nur von Verständnis mitbekommen. Wir hatten natürlich auch super Glück mit dem Wetter. Es waren ganz viele Menschen unterwegs an der Weser. Man kann eigentlich vom Stadion bis zur Überseeinsel am Farnmeer am Wasser flanieren. Das Wetter nächstes Wochenende soll super werden. Also von daher bisher Stimmung und die Meinung in der Bevölkerung, es sieht ganz gut.
5: Sie haben ja auch im Vorfeld Briefe verschickt an die Anwohnerinnen und Anwohner. Sie haben einen Online-Auftritt, Sie sind auf den Social-Media-Kanälen. Also würden Sie auch sagen, wir haben alles Menschenmögliche getan, um die Menschen zu informieren und mitzunehmen? Oder müssen Sie sich da irgendwie was vorwerfen?
6: Wir haben 12.000 Briefe verschickt. Wir haben Social-Media-Kampagne gestartet seit vielen, vielen Wochen, sind nach den Sommerferien noch mal verstärkt eingestiegen. Man kann immer noch mehr machen, immer noch mehr machen. Ich glaube aber, in den letzten Tagen und Wochen ist es ganz vielen aufgefallen. Und natürlich die, die es vielleicht nicht mitkriegen, die kriegen es jetzt mit, weil eben ein Parkverbotsschild steht oder ein Straßenschild steht da, Straße gesperrt. Das ist so, das wird die nächsten Tage auch so weitergehen.
5: Ich habe ja auch rausgehört, es ist kein kategorisches Nein, wenn man jetzt da ein Schild hat, man kommt nicht durch. Also wenn jetzt irgendwie Probleme entstehen, dann versuchen Sie das auch irgendwie zu lösen, dass dann der 80. Geburtstag eben doch stattfindet.
6: So ist unser Ansatz. Da, wo es irgendwie möglich ist, versuchen wir das hinzubekommen. Aber in den 2,5 Tagen, Freitagnachmittag bis Sonntagabend, da wird es natürlich nochmal richtig schwierig auch, wenn da 400, 450.000 Menschen auf der Fläche sind.
5: Ja.
6: Da ist halt das Taxi mittendrin halt nicht gerade richtig.
5: Das ist unpraktisch, ja. Okay, sind Sie im Zeitplan?
6: Momentan sind wir im Zeitplan. Es geht jetzt erst richtig los. Heute war noch so ein Tag nochmal mit der Sperrung des Osterdeichs zwischen Bürgerhaus und Tiefer. Jetzt geht das in den nächsten Tagen immer weiter, dass wir immer mehr Straßen aus dem System nehmen müssen. Wir bemühen uns, das so spät und so in einem kurzen Abstand zu machen, wie es irgendwie möglich ist. Aber ja, in den nächsten Tagen wird es für die Bremerinnen und Bremer oder für die, wie eben gesagt, Umländer ein bisschen ticky werden, weil es halt doch ein paar Straßen weniger gibt, über die man fahren kann.
5: Okay, man kann sich auf der Homepage da, tagderdeutscheneinheit.de, informieren.
6: Korrekt.
5: Was kann noch schiefgehen? Was sind so die üblichen Dinge, die jetzt noch aufploppen in den letzten Tagen?
6: Da wird irgendwann ein Kabel fehlen, da wird irgendwo mal ein Gullideckel eigentlich eingezeichnet sein, der dann aber plötzlich doch nicht da ist. Die kleinen Dinge werden kommen, auf die muss man dann reagieren. Wir sind gut vorbereitet, wir haben eine tolle Agenturtruppe, die das macht. Und wir fühlen uns in guten Händen.
5: Also die Menschen kriegen ja auch was geboten über 3 Tage. Aber was sagen Sie denen, die sagen, mein Gott, muss das denn so aufwendig sein? Sie geben ja auch immerhin 3,5 Millionen Euro aus, plus 1 Million von Sponsoren. Muss das so ein Riesending sein?
6: Das ist die Einheitsfeier, alle 16 Jahre in Bremen. Das ist die große Chance für Bremen, sich auch mal anders darzustellen. Deutschlandweit Aufmerksamkeit zu haben, zu gucken, das ist Bremen, das können wir leisten, das ist Tolles in dieser Stadt, in diesem Bundesland. Und das ist es einfach wert.
5: Was tun Sie, dass sich die Menschen auf dieser Feier auch wohlfühlen können, dass sie sich sicher fühlen können?
6: Also wir haben ja eine richtig schöne große Fläche, über die man flanieren kann. Also vom Bahnhof über Innenstadt bis zum Stadion. Wir haben natürlich Sicherheitspersonal, wir haben Awareness-Teams, wir haben viele Infopoints, wo man sich informieren kann. Man kann mit einem guten Gefühl und viel Spaß und Freude auf dieses Fest gehen.
5: Okay, Dann freuen wir uns mal drauf. Mit wie viel Schlaf rechnen Sie persönlich in den nächsten Tagen?
6: Wenig. Die Augen sagen es ja schon. Die letzten Tage waren auch ein bisschen wenig Zeichen von Schlaf. Aber die Sache ist es wert.
5: Dann halten Sie durch. Ganz herzlichen Dank für den Besuch im Studio, Herr Ehlers. So, Bremen kommt ja auch gar nicht raus aus dem Feiern dieser Tage. Denn auch gestern Abend gab es schon eine große Party. Quasi an derselben Stelle, die wir eben schon gesehen haben. Am Ende dieser Bürgermeile, wo die Weser einen großen Bogen macht, Pascal.
7: Genau, im Weserstadion wurde der 100-jährige Geburtstag gefeiert, standesgemäß. Die Legenden von Real Madrid traten an gegen ehemalige Werder-Stars wie Diego, Per Mertesacker oder Markus Rosenberg. Das Spiel gewann Werder mit 4:3 an einem stimmungsvollen und emotionalen Abend, an dem vor allem Trainerlegende Otto Rehhagel mit seinen 88 Jahren einen bemerkenswerten Auftritt hinlegte. Moritz Kasserlet hat den besonderen Weserstadion-Geburtstagsabend miterlebt.
8: Das mit dem Pfeifen klappt mit 88 nicht mehr so gut, aber Otto Rehhagel gibt immer noch den Ton an.
9: Anweisung an Ailton, spiel wie ihm, mach was du willst.
8: Es ist der Beginn eines Abends, den keiner so schnell vergessen wird. Mit Fans in alten Trikots und viel Nostalgie. Und mit dem Schiff zum Stadion kommen die Stars von gestern. Thorsten Frings, Ivan Klasnic, Ailton, Tim Borowski. Aber die Väter der größten Erfolge sind die Trainer.
10: Meistermacher zunächst Thomas! Und er hat bei sich Otto!
11: Man hat das ja gesehen, wenn er hier durch den Tunnel geht und auf den Platz geht, wie die Leute ihn herzlich empfangen und wie sie, glaube ich, alle Bilder im Kopf haben, was mit ihm letztendlich hier im Stadion auch geschehen ist, was er inszeniert hat.
12: Ja, ich war erstaunt, dass es eben so viele Leute angezogen hat. Ja, deshalb, das, was wir immer gesagt haben, unsere Spieler sind menschlich und fußballerisch erste Klasse und das merkt der Zuschauer auch von außen. Deshalb kommt er in Scharen.
8: Nicht alle der 40.000 im Weserstadion haben die großen Zeiten miterlebt. Aber auch sie gehen mit auf eine emotionale Reise. Mit schönen Toren und besonderen. Charisteas per Kopf. Wie 2004, als er mit Rehhagel und Griechenland Europameister wurde. Und Diego? Kann es noch genauso wie früher. Dieser Abend war perfekt. Ich bin so glücklich und geehrt, dieses Trikot zu tragen und im Weserstadion zu spielen. Und plötzlich, viel zu früh, ein Pfiff. So wie 1975, als Schiedsrichter Ahlenfelder betrunken war.
13: Ich habe nach 30 Minuten zur Halbzeit gepfiffen.
8: Ein Hoch auf ihn mit Bier und Schnaps. Aber nur einer greift zu.
14: Das ist Ailton. Die Bier hier in Deutschland ist immer schön, ist immer gut. Ja?
8: Der Kugelblitz bleibt an diesem schönen Abend ohne Tor, hat dafür ein Déjà-vu. 4:3 für Werder und dann wieder Bundesliga-Geschichte. Die Lichter gehen aus, wie 2004, als ein Kurzschluss alles lahmlegte. Auch das gehört zu den 100 Jahren Weserstadion. Die Historie der Arena auf den Videowänden im Schnelldurchlauf. Der emotionale Höhepunkt des Abends ist die Ehrenrunde.
12: Die Bremer sind alle meine Freunde. Das habe ich immer gesagt, ich spiele auch, wenn ich mal aufhöre mit der Karriere, dann und alle Spielate, dann ist wichtig für mich, dass die Spieler nachher alle meine Freunde sind.
15: Mitsingen, auch sich mal so halb gehen zu lassen und das, diesen Moment einfach mal wirken zu lassen. Das war schon wieder so ein besonderer Abend. Und dann noch wieder im Werder-Dress. So, ne, es fühlt sich alt gut an.
8: Happy Birthday, Weserstadion. Auf die nächsten 100 Jahre.
7: Und die haben mit Sicherheit auch wieder viele Highlights zu bieten. Ernst wurde es am Nachmittag für die Spielerinnen vom ATS Buntentor. In der ersten Runde des DFB-Pokals hatte der Regionalligist, das ist die dritthöchste deutsche Spielklasse der Frauen, die Erstligamannschaft aus Nürnberg zu Gast. Ein Highlight für die Bremerinnen, aber gleichzeitig auch eine Mammutaufgabe, vor allem für die Torhüterin Jana Schierenbeck.
16: kurz vor Abpfiff. Torhüterin Julia Salomon hat viel gehalten. Schreit ihre Mannschaft noch mal nach vorne. Bis zum Schluss gibt sie nicht auf, obwohl sie schon 10 Gegentore kassiert hat.
17: Ja, was soll ich sagen? Es ist natürlich jetzt ein bisschen schade, dass doch

0: 10 Tore gekommen sind, wir 10-0 verloren haben. Aber ich glaube, wir können einige positive Sachen mitnehmen. Gerade in der ersten Halbzeit, als wir 40 Minuten wirklich gut dagegen gehalten haben.
1: Vor allen Dingen lässt Julia Salomon ihre Mannschaft lange von der Pokalsensation träumen. Im Minutentakt klärt die 25-jährige Lehrerin einen Angriff nach dem anderen. Buntentor ist als Regionalligist krasser Außenseiter gegen Bundesligist Nürnberg. Aber Salomon ist bis kurz vor der Halbzeit die Beste auf dem Platz.
2: Sie hat es auf jeden Fall super gemacht, schon die ganze Saison. Leider fressen wir gerade ein bisschen viele Gegentore. Natürlich für sie doof. Und auch zu sagen, gute Torwartleistung nach einem 10-0 ist oft schwer. Aber hat sie gut gemacht.
1: Keine Chance hat Salomon aber wenige Minuten vor der Pause. Ein schneller Angriff und Buntentor liegt 0-1 hinten. Und wie so oft, nach dem ersten Gegentreffer folgt direkt der zweite. Auch beim 0-2 vor der Halbzeit ist sie chancenlos.
0: Die haben natürlich die Qualität, dann mit dem ersten Kontakt den Ball auch direkt reinzumachen. Wenn ich dann außen stehe, ist es schwer für mich, dann direkt in die andere Richtung noch komplett zu springen. Ich meine, das Tor ist, ich weiß gar nicht, 7 Meter breit. Ich bin zwar groß, aber so weit komme ich auch nicht. Haben sie gut gemacht, ja.
1: Essensstände, selbst aufgebaute Tribünen. Für Buntentor ist diese erste Runde im Pokal eine Riesensache. Vergangenes Jahr haben sie klar gegen das Top-Team Wolfsburg verloren. Damals hat Salomon rot gesperrt gefehlt. Heute kann aber auch sie in der zweiten Hälfte nicht mehr den Unterschied ausmachen. Wie am Fließband muss sie hinter sich greifen. 0-6 steht es nach 60 Minuten. Trotzdem kein Grund für Frust.
3: Der Verein hat für dieses Spiel gelebt und alles gegeben. Und am Ende hat sich ergebnistechnisch nicht ganz ausgezahlt, aber zuschauertechnisch. Und in ein paar Jahren erinnert sich, glaube ich, jede Spielerin an dieses Spiel zurück und ist stolz, weil sie DFB-Pokal gegen Bundesligisten gespielt hat.
1: Salomon will sich beweisen. Das hat sie sich vorgenommen. Doch auch beim 0-10 ist sie wieder machtlos. Beendet die Partie aber noch mit einer tollen Parade.
0: Ich habe mein Team schon hinten ein bisschen Rückhalt gegeben. Auch die Gegnerinnen kamen zu mir und haben gesagt, ich habe es gut gemacht. Ich hätte natürlich für mich selber noch ein paar mehr Dinger gehalten oder halten wollen. Ja.
1: Und so gibt es Trost für Julia Salomon. Dabei hat sie trotz der 0-10 Niederlage ein gutes Spiel gemacht.
4: Mit den Werder Frauen steht zumindest eine Bremer Mannschaft im DFB-Pokal-Achtelfinale. Bei Zweitligist Bochum gewannen die Bremerinnen knapp mit 1-0. Maike Albrecht.
5: Werder bejubelt Siegtorschützin Michelle Ulbrich. Doch ein Höhenflug ist der 1-0-Pflichtsieg der Werder Frauen ansonsten nicht. Mit 5 Änderungen in der Startelf geht Werder in Pink in das Pokalspiel gegen Zweitligist Bochum. Die Werder-Fans sehen zwar viel Ballbesitz ihres Teams, aber wenig zwingende Chancen. Bis zum Eckball in der 44. Minute. 1-0 durch Kapitänin Michelle Ulbrich. Ulbrich per Kopf aus der zweiten Reihe gut platziert. Ihr erstes Saisontor. In der zweiten Halbzeit bleibt Werder spielbestimmend, kommt aber zu wenig Offensivaktionen. Hier eine der wenigen Chancen, 86. Minute. So bleibt es beim 1-0 für die Bremerinnen, ein Arbeitssieg, der sie aber ins DFB-Pokal-Achtelfinale führt.
4: Und das Achtelfinale wurde heute Abend ausgelost. Werder muss zu Bundesliga-Konkurrent Mainz 05 reisen. Das Pokal-Achtelfinale wird zwischen dem 31.10. und 2.11. ausgetragen. Die Bremerinnen hatten im August ihr Bundesligaspiel dort mit 2-1 gewonnen. Gebrauchtes Wochenende für die Eishockeyspieler der Fishtown Pinguins. In Wolfsburg verloren sie heute mit 3-2. Bereits Freitag mussten die Bremerhavener eine 1-4 Niederlage gegen München zu Hause einstecken. Optimal verlief dagegen das Wochenende für die Hockeyfrauen vom Bremer HC. 2 Spiele, 2 Siege. Gegen Berlin gewannen sie 7-5 nach Penalty. Dabei verwandelte BHC-Spielerin Lena Frerichs diesen Penalty besonders spektakulär. Abgezockter geht es kaum. Ein echter Hingucker, der den Bremer Sieg gegen Berlin ebnet. Und heute gab es Wochenendsieg Nummer 2. Gegen München gewann der BHC mit 3-1 und ist nach 3 Spieltagen noch ungeschlagen und Tabellenzweiter. Unglücklicher Zweitligastart für

0: Die Basketballer der Eisbären Bremerhaven gegen Ulm haben sie in der Bremer Stadthalle knapp mit 92:93 verloren. Mehr dazu morgen im Sportblitz. Das war jede Menge Sport für heute und bei Felix wird es jetzt stressig.
1: Ja, das El Mundo im Schuppen 1 in der Überseestadt ist Bremens größtes Restaurant. 2.500 Quadratmeter Fläche, Platz für 500 Gäste, die teilweise von Service-Robotern bedient werden, auch ulkig. Man kann sich vorstellen, was da an Essen rausgeht, wenn der Laden voll ist. Dann ist die Taktung in der Küche richtig hoch. Anders gesagt, der Zeitdruck ist richtig hoch. Und Zeitdruck ist ja gerade das Thema unserer Serie dicht bei. Heute stellt sich der Mann vor, der im El Mundo stets die Uhr im Blick hat, Anastasia Hill. Hat ihn begleitet.
2: Jedes Essen muss in 8 Minuten fertig sein. Das Essen muss gleichzeitig rausgehen.
3: Da ist 15 bitte.
2: Das ist auch Herausforderung. Es ist natürlich auch stressig manchmal.
3: Nächster Bon 46.
2: 23 Essen raus, 2 Essen ist vergessen worden. Und ich muss laufen und gucken, warum es nicht rausgekommen
3: ist. Timmy, Rinderfilet?
2: Mein Name ist Nicolò Casimir. Ich bin der Sous-Chef von El Mundo Bremen. Ich habe 2017 als Küchenhelfer angefangen, viele Erfahrungen gesammelt natürlich. Und dadurch bin ich jetzt Sous-Chef in der Küche.
3: Alles gut?
4: Ja, alles gut.
2: 15 Uhr, wenn wir in die Küche reinkommen, ich kontrolliere alle Waren und ich gucke, was die Leute muss Vorbereitung machen.
3: Hier wird unser Pizzabrötchen gemacht, frisch, Salat gemacht und da wird das Fisch alles gebraten und alles, wie ihr seht, passiert gleichzeitig.
2: Heute ungefähr 700 Leute kann hereinkommen, vielleicht auch mehr.
3: Wir haben noch eine Stunde Zeit, alles vorzubereiten und wenn wir richtig Vorbereitung haben, dann haben wir auch keine mehr zu viel Stress.
2: Als Sous-Chef ist mein Job, dass ich alles organisiere.
3: 3 Stück war da, ich habe 30 bestellt. Ich gehe gleich in das Kühlhaus und gucke für morgen, wie viel Champignon ich habe. Normalerweise musste da 30 Kisten stehen, aber jetzt steht da ein bisschen weniger. Das könnte ein Problem werden, aber wir finden einen Weg, dass wir auch morgen genug Champignon da haben. Jetzt haben wir 15.30 Uhr gleich und 15.30 Uhr geben wir alle Personalessen raus.
2: Die Pause wird vor dem Arbeitsanfang gemacht und wenn die Arbeit angefangen ist, bis 21 Uhr, normalerweise kriegen wir keine mehr Zeit, dass wir Pause machen.
3: Wir haben jetzt 5.30 Uhr und ab jetzt geht richtig los und ich freue mich auf diese stressige Stunde. Weil man hat richtig viel zu tun und der Tag läuft so, dass man nicht merken kann. Und am Ende, du siehst, es ist 21 Uhr oder 22 Uhr. Tisch 24.
5: Hier ist warm. Hier ist es warm.
6: Rumsteak geht an Tisch 803.
5: Wie ich das gesehen habe, ab 18 Uhr kommen fast 120 Personen rein. 20 bis 30 Tische.
2: Und dann fängt das Stress an.
3: Bons neu bitte!
2: Wir haben ein System, dass wir ein paar Monitoren in der Küche haben. Und wenn wir den Bon abrufen, natürlich, dann die können das in 8 Minuten fertig machen und nach vorne stellen.
3: Das hier rote zeigt, dann das ist letzte Chance, das muss alles raus.
2: Ich habe natürlich Verantwortung, dass alle Essen gleichzeitig von der Küche rausgeht.
3: Ich muss einmal gucken, ob alle Bons richtig läuft, dass das alle rechtzeitig den Essen raus müssen.
5: Manchmal, wenn Essen dauert, nervt ihm auch natürlich. Er wird aber nicht laut. Ich habe noch nie schreien gehört.
2: Am Ende des Tages mit 800 Gästen, wenn alles richtig gut läuft, dann bin ich stolz natürlich.
1: Mit der Wiedervereinigung haben wir angefangen und so hören wir auch auf, dass Bremen die Feierlichkeiten am Tag der Deutschen Einheit ausrichtet. Liegt ja an der Bundesratspräsidentschaft, hat also formelle Gründe. Es gibt aber auch ganz persönliche Geschichten von Bremerinnen und Bremern, die ostdeutsche Wurzeln haben.
7: 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Geboren im Osten, aufgewachsen im wiedervereinigten Deutschland. Und doch prägen sie die Schatten der DDR nach wie vor.
4: Das finde ich erstaunlich.

0: Dass diese Wende, die ich selber nicht erlebt habe, immer noch so über dem so schwebt.
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2: Ja, ab Montag. Auch in unserer Redaktion gibt es Menschen mit ostdeutschen Wurzeln. Klar, eine ehemalige Kollegin, Katja Güth, ist sogar in der DDR groß geworden. Vor 23 Jahren haben wir sie gebeten, für Buten und Binnen in ihre Vergangenheit einzutauchen und uns ein bisschen was über ihre Kindheit zu erzählen. Insofern sehen Sie jetzt eine Zeitreise in der Zeitreise.
3: In der DDR bin ich groß geworden. Wie war's da in der Täterä? Was an den realsozialistischen Alltag meiner DDR-Jugend erinnert, passt in einen Karton. Als die Wende kam, war ich 17. 3 Jahre trug ich das FDJ-Hemd. Es sollte vom Stolz auf die sozialistische Heimat künden. Aber sie war so eng, die Heimat. Und das Erwachsenwerden geprägt vom Bekenntnis zum Vaterland. Jugendweihe, der Eintritt ins Erwachsenenalter. Vom Ich zum Wir und immer für den Frieden. Den meisten Zonenbewohnern blieb der Urlaub an der Ostsee oder in der Tschechei. Für mich war die Heimat klein und piefig. In der Pubertät habe ich nicht die Pudis gehört. Jeden Donnerstagabend lauschte ich der internationalen Hitparade des Hessischen Rundfunks. Ich küsste zum ersten Mal, bekam meine ersten Pickel, begleitet von Westmusik. Das Geheimnis der Ostmusik besteht in der Tat darin, dass sie starke Erinnerungen weckt. Das Land, das es nicht mehr gibt, das mich geprägt hat und in dem ich meine ersten Pickel bekam.
2: Inzwischen lebt sie in Schweden, die Katja. So, für heute haben wir es. Wir wünschen Ihnen noch einen schönen Abend. Machen Sie das Beste draus.
3: Tschüss.
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6: Was zur Hölle war da heute los?
7: Sandra Maischberger fragt nach.
8: Wie stehen Sie dazu?
9: Netter Versuch, liebe Frau Maischberger.
7: Und diskutiert.
10: Ich halte fest, Sie wollen sich heute nicht festlegen.
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Willkommen zur Tagesschau. Verhandlungen zwischen Union und SPD zur Pflegereform. Übereinstimmenden Medienberichten zufolge soll es heute ein Koalitionstreffen geben, um die bestehenden Differenzen zu klären. Die SPD hatte zuvor gedroht, die Pläne im Kabinett zu blockieren. Sie verlangt unter anderem eine Obergrenze beim Eigenanteil für Pflegeheimkosten. Gesundheitsminister Linnemann lehnt dies ab. Deutsche Bischofskonferenz kommt zu Herbstvollversammlung in Fulda zusammen. Im Mittelpunkt der Gespräche steht das erste

offizielle Rundschreiben von Papst Leo dem 14. Er fordert strengere Richtlinien für den Umgang mit KI. Zudem wollen die Mitglieder über Themen wie demokratisches Gemeinwohl und die Aufarbeitung von sexuellem Missbrauch beraten. Serbiens Präsident Vučić tritt erwartungsgemäß zurück. Hintergrund dafür sind die vorgezogenen Parlamentswahlen Ende Oktober. Nach zwei Amtszeiten hätte er nicht erneut als Präsident kandidieren dürfen. Vučić will nun als Spitzenkandidat seiner Fortschrittspartei Ministerpräsident werden. Zehntausende hatten immer wieder für Neuwahlen demonstriert. Sie werfen der Regierung bis heute Korruption und Machtmissbrauch vor. Schwere Überschwemmungen in Thailand dauern an. Nach tagelangen heftigen Regenfällen mussten etwa 4.900 Menschen in Bangkok in Notunterkünften untergebracht werden. Insgesamt seien etwa 52.000 Haushalte in der Hauptstadt von dem Hochwasser betroffen, teilte die Stadtverwaltung mit. Auch aus 25 Provinzen Thailands wurden nach Behördenangaben Überschwemmungen gemeldet. DFB-Elf verliert gegen Griechenland 0:1. Das Nations League-Spiel in Augsburg war das Heimdebüt für den neuen Bundestrainer Klopp. Der nächste Gegner für die deutsche Nationalmannschaft ist am Donnerstag Serbien. Das Wetter? Wieder viel Sonne und in den meisten Regionen nur lockere Wolken oder blauer Himmel. Nur im Westen und Nordwesten dichtere Wolken und vereinzelt etwas Regen. 19 bis 32 Grad.

0: Es ist 19.30 Uhr, Zeit für die Hessenschau und damit hallo und ganz herzlich willkommen an diesem Sonntag, der in Rauenheim heute ein ganz besonderer Tag ist, denn es geht darum, ob der Bürgermeister im Amt bleiben darf oder gehen muss. Dazu kommen wir später in der Sendung, starten aber erstmal mit einem anderen Thema. Während sich zum Beispiel viele Freibäder schon in die Winterpause verabschiedet haben, gibt der Sommer gerade noch mal eine Zugabe. Und eigentlich ist jetzt auch die Zeit gekommen, in der sich die Zugvögel auf den Weg Richtung Süden machen, um da zu überwintern. Doch der Klimawandel, der verändert die Natur und auch das Verhalten der Tiere. Die Vogelwelt hat sich zum Teil längst darauf eingestellt. Und manche sparen sich mittlerweile sogar die weite Reise in den Süden.
1: Nein, das ist nicht Afrika. Und die meisten von ihnen fliegen da wahrscheinlich auch nie wieder hin.
2: Dann brat mir doch einen
3: Storch.
1: Bernd Petri kennt die hessische Vogelwelt wie kaum ein anderer. Die Vögel, sagt er, erzählen uns, wie es um unser Klima bestellt ist. Wir müssen ihnen nur zuhören und ihr Verhalten beobachten.
3: Viele von diesen Störchen ziehen gar nicht mehr gefährlich nach Afrika oder Spanien. Manchmal höre ich sagen, die Störche sind zugfaul geworden. Nein, die sind zugschlau, zugschlau. Warum gefährlich reisen, wenn ich einfach im schönen Südhessen, was ja schon mediterran ist, einfach bleiben kann? Und das machen sie, also zugschlaue Störche.
1: Der Storch, ein Profiteur des Klimawandels.
3: Dass Störche jetzt Ende September so hier noch in Hessen zu beobachten sind, das gab es eigentlich so noch nie. Das hat sich die letzten Jahre entwickelt. Das ist eine Anpassung an Klimawandel, an die Veränderungen. Und der Storch zeigt uns, dass die Natur Antworten weiß.
1: Hoch über Büttelborn kreist auch der rote Milan, einer der imposantesten Greifvögel, die der Himmel über Hessen zu bieten hat. Es ist immer noch warm und sonnig, Thermik unter den Schwingen. Sein biologisches Navigationsgerät weist ihm den Weg.
3: Der rote Milan ist ein klassischer Zugvogel, der so bis in den Mittelmeerraum, auch teilweise bis Nordafrika zieht. Aber er hat auch in den letzten 20, 30 Jahren gelernt, lange Reisen ist umständlich, ist gefährlich. Und deswegen haben wir tatsächlich im Herbst noch sehr spät Rotmilane. Und sogar im Winter, gerade in Südhessen, wo es mild ist, haben wir Milane. Auch der Milan passt sich an die Klimaerwärmung im Winter an.
1: Auf seinen Streifzügen begegnet Petri oft Menschen, die seine Leidenschaft für die Federtiere teilen.
3: Er ist eine tolle, man kann hier toll gucken.
4: Ich kann stundenlang zugucken, gerade bei Greifvögeln, wenn die am Himmel kreisen. Das Grenzenlose, wie die sich bewegen können. Dann die Kraft, die in denen steckt, wo sie manchmal selber gar nicht wissen, was sie für eine Kraft haben. Wenn sie dann von der Krähe angegriffen werden und das eigentlich ganz schnell erledigen könnte und sich aber als weiter nerven lassen.
1: Das weiße Einhorn der hessischen Vogelwelt, diese prachtvolle Erscheinung, sie gab es früher nicht bei uns.
3: Manchmal sagen die Leute, Herr Petri, da ist ein ganz weißer Storch. Sag ich immer, nein, ist kein Storch, das ist der Silberreiher. Er hat seinen Lebensraum ausgeweitet. Er ist eben nach Mitteleuropa vorgestoßen, aus Südosteuropa kommend nach Mitteleuropa. Und er findet hier ideale Lebensräume.
1: Das aktuell riesengroße Kiesbett des Rheins. Für die Schifffahrt eine Herausforderung. Für einige Vogelarten ein Fest zum Gründeln. Köpfchen unter Wasser, Schwänzchen in die Höhe.
3: Die Gründeln, das ist genau der Punkt, das ist dieser Übergang Wasser-Land. Das deckt den Tisch.
1: Walldorf, Kreis Groß-Gerau. Der Laubwald steht noch voll im Blatt. Eldorado für Spechte und Singvögel.
3: Jetzt ist es tatsächlich so, dass diese Zugvögel, die nur so bis zum Mittelmeerraum ziehen, tatsächlich mittlerweile sogar schon hier bleiben im Winter.
2: Was ist das Tolle an Vogelbeobachtung?
5: Dass es kostenlos ist. Man kann sich hinsetzen und die Vögel, wenn man ruhig sitzt, und sie kommen näher und sie schwirren ringsrum. Und je mehr man nach ihnen schaut, umso mehr kann man entdecken.
1: Der Klimawandel ist real, verändert unsere Vogelwelt. Das pfeifen die Spatzen längst von den Dächern und die werden übrigens immer weniger.
0: Wir machen jetzt weiter mit den Nachrichten und die beginnen mit einem mutmaßlichen Tötungsdelikt. Diese und weitere Meldungen haben wir jetzt kurz und knapp zusammengefasst.
6: In Obertshausen im Kreis Offenbach ist in der Nacht zu Sonntag eine 51-jährige Frau offenbar getötet worden. Die Polizei war über den Notruf von Anwohnern alarmiert worden. In einer Wohnung fanden die Beamten dann die schwer verletzte Frau. Sie starb kurz darauf im Krankenhaus. Der tatverdächtige 57-jährige Ehemann flüchtete zunächst. Er konnte aber noch in der Nacht in Kleinkrotzenburg festgenommen werden. Die Ermittlungen zu den Hintergründen und dem Tatablauf dauern zurzeit noch an. Die Polizei sucht auch mögliche Zeugen. Der Autor und Professor Aladin El-Mafalani hat heute in Kassel das Glas der Vernunft verliehen bekommen. Seit Jahren setzt er sich für Bildung und Chancengleichheit von Kindern und Jugendlichen ein. Er ist Professor für Migrations- und Bildungssoziologie an der Technischen Universität Dortmund. Die Auszeichnung der Kasseler Bürgerschaft ist mit 20.000 Euro dotiert.
0: In Raunheim ist heute der Tag der Entscheidung, und zwar darüber, ob der Bürgermeister David Rendl bleiben darf oder sein Amt vorzeitig räumen muss. Das entscheiden heute die Menschen in einem Bürgerentscheid. Und das ist ja der vorläufige Höhepunkt eines jahrelangen Konflikts zwischen Rendl und dem Stadtparlament. Wir schalten gleich zu unserer Reporterin live nach Raunheim, schauen aber erst noch mal auf die Fakten und worum es geht.
7: Das Stadtbild ist geprägt durch Plakate und Banner. Nein, wenn er bleiben soll, ja für seine Abwahl. David Rendl, 35, seit 2023 ist der SPD-Politiker Bürgermeister. Seine eigene Partei hat sich von ihm abgewendet. Daraufhin haben SPD-Mitglieder eine Bürgerinitiative gegründet, um ihn zu unterstützen. Die vier Fraktionen im Stadtparlament, Wir sind Raunheim, kurz WSR, CDU, Grüne und UMA, hatten für seine Abwahl gestimmt. Auslöser war die sogenannte Provisionsaffäre, die der Bürgermeister von seinem Amtsvorgänger geerbt hat, der 2022 verstorben ist. Dieser hatte dem Leiter eines städtischen Betriebs Provisionen für den Verkauf städtischer Grundstücke zugesichert. Er kassierte insgesamt mehr als 2 Millionen Euro. Die Vorwürfe, der Bürgermeister habe die Rückzahlung verhindert, dementiert David Rendl. Seit Jahren wird darum gestritten.
8: Die haben sich miteinander verhakt und sicher auch durch immer wieder neue Rechtsverfahren, durch Streitereien, die auch mit Anzeigen, Strafanzeigen zu tun hatten, hat sich hier ein Klima entwickelt, wo einfach die Mehrheit der Stadtverordneten gesagt hat, wir können mit diesem Bürgermeister nicht mehr zusammenarbeiten. Es gibt da keine Ebene mehr, wo wir auch demokratisch miteinander umgehen können. Und deswegen soll jetzt der Bürger entscheiden.
7: Für eine Abwahl müssen mindestens 30% der Wahlberechtigten mit Ja stimmen, damit das Quorum erreicht ist.
0: Ja, und wir schalten jetzt live zu meiner Kollegin Ariane Wick, die für uns in Raunheim ist. Ariane, wie sieht's aus? Gibt's denn schon ein Ergebnis?
9: Es gibt ein Ergebnis eben gerade, und ich muss dir sagen, es war für mich spannend, wie ein Thriller-Ende zu schauen. Denn diese magische Zahl stand halt die ganze Zeit im Raum und die Menschen haben alle gerechnet und geschaut und in ihren Handys geguckt. Es ist nämlich so, 30% der Wahlberechtigten, und wir haben 10.436 Wahlberechtigte. Das heißt, diese magische Zahl, die erreicht werden muss, um David Rendl abzuwählen, liegt bei 3.134. Und das Ergebnis gab es eben gerade. Es ist nicht erreicht worden, das Quorum. Wir sehen hier Grün, die Ja-Stimmen 67,69%. Das sind 2.811 Stimmen. Es bräuchten 3.131 Stimmen. Und mit Nein haben 32% gestimmt. Das sind 1.342 Stimmen. Und es reicht eben nicht die einfache Mehrheit. Auch wenn man jetzt 50-60% hat, dieses Quorum muss eben erreicht werden. Ich hatte gehofft, dass David Rendl zu mir kommt, aber er hat sich noch nicht gezeigt. Bei mir ist der Fraktionsvorsitzende von der SPD, Herr Nase. Was heißt das jetzt für Sie als SPD mit diesem Ergebnis?
10: Also das ist kein eindeutiges Ergebnis. Die Raunheimer Bevölkerung hat es spannend für uns gemacht. Weder hat die eine Seite klar gewonnen, also David Rendl konnte nicht die Mehrheit der Nein-Stimmen für sich generieren. Auf der anderen Seite hat das Ja-Lager, Ja zur Abwahl, nicht das nötige Quorum erreicht. Das heißt, wenn man das jetzt mal ganz nüchtern interpretieren möchte, Pattsituation in Raunheim, die Stillstandssituation, die wir jetzt in den letzten Monaten nach der Kommunalwahl hatten, geht weiter. Und ich deute den Wählerauftrag so, dass wir jetzt aufeinander zugehen. David Rendl wurde eben angezählt, ja, hat aber eine zweite Chance bekommen.
9: Es gibt auch viele lange Gesichter hier, sicherlich auch bei Herrn Gazi, denn Sie waren von der WSR, wir sind Raunheim, und haben bei der Kommunalwahl abgeräumt, sage ich mal, mit 41%, waren damals auch schon 2023 als Bürgermeister angetreten. Sie wollten Rendl nicht mehr haben. Was sagen Sie zu diesem Ergebnis?
11: Ja, wir haben das Ergebnis zu respektieren. Die Wählerinnen und Wähler haben heute ein klares Statement abgegeben. Es spiegelt eigentlich auch die Situation im Stadtparlament dar. Also das Ergebnis ist eigentlich 2/3, 1/3 und gibt eigentlich genau die Situation, die wir im Stadtparlament haben. Wir werden uns gemeinsam mit den verschiedenen Fraktionen im Stadtparlament zusammensetzen und schauen, wie wir mit so einer, mit der Situation umgehen. Und die versuchen, die Gräben, ja, den Wählerauftrag wahrzunehmen und zu schauen, wie wir die politischen Gräben aufarbeiten können.
9: Wie enttäuscht sind Sie?
11: Es gab sehr viel Zuspruch über die gesamte Wahlzeit, deswegen das Quorum jetzt halt mit 320 Stimmen, die uns jetzt gefehlt haben. Wir hätten uns ein klareres Zeichen gewünscht, um einfach den Wählerauftrag besser umsetzen zu können. Und daran scheitert es. Ich glaube, auch für Herrn Rendl war das heute kein Gewinn gewesen. Und da müssen wir uns jetzt ja, zusammensetzen und gucken, wie man damit umgeht.
9: Das passiert nicht so oft, dass ein Quorum dann nicht erreicht wird und dass ein Bürgermeister, der abgewählt werden sollte, dann doch im Amt bleibt. Und soweit die Stimmen, durchaus aufgeheizt und emotional aus Raunheim.
0: Dankeschön, Ariane Weg, live aus Raunheim. Ja, und heute wurden auch noch Bürgermeister gewählt in Hessen. Die Ergebnisse, die finden Sie auf hessenschau.de. Heute ist Tag der Gehörlosen und einer, der zeigt, dass Taubsein und großes Fernweh doch ziemlich gut zusammenpassen, ist Tobias Hölle aus Kassel. Er ist allein auf Weltreise, lernt ständig neue Menschen kennen und muss dabei immer wieder Wege finden, sich mit ihnen zu verständigen. Und Tobias merkt dabei, das ist nicht überall gleich schwer.
12: 29 Jahre alt, aus Kassel und seit 11 Monaten unterwegs. Tobias Hölle reist allein um die Welt. Er ist taub. 24 Länder hat er inzwischen gesehen. Seine Erlebnisse präsentiert er in den sozialen Netzwerken. Der 29-Jährige ist Moderator für das Funkformat Hand drauf, ein Online-Angebot von ARD und ZDF. Dort berichtet er über Themen aus der Gehörlosen-Community. Jetzt gerade geht es für ihn aber vor allem darum, die Welt zu entdecken.
13: Das war eigentlich schon so seit Kindheitstagen, dass ich immer den Wunsch hatte, zu reisen, immer das Gefühl nach Fernweh.
12: Gerade ist Tobias in Afrika und dort sitzt er nun für unser Gespräch. Tausende Kilometer entfernt vor seinem Rechner. Er gebärdet, eine Dolmetscherin übersetzt für uns ins Deutsche. Seine Muttersprache ist die deutsche Gebärdensprache.
13: Also natürlich ist die Kommunikation mit Hörenden immer eine Herausforderung. Und auf jeden Fall gibt es ja viele Länder, wo man hinreist, wo es auch nicht möglich wäre, in Englisch miteinander zu kommunizieren. Und letztendlich ist es auch so, durch die Gestik ist es auch einfacher, in manchen Ländern so zu kommunizieren.
12: Fast ein Jahr lang reist Tobias nun schon um die Welt. Dabei stellt er fest, nicht überall ist die Verständigung gleich schwierig.
13: So Naturvölker oder, ne, also gerade die sind eher entspannter. Und ganz oftmals, wenn man so industrielle Staaten hat oder sowas, dann ist es immer irgendwie schwieriger. Also je nachdem, ob die Menschen sowieso viel mit Körpersprache reden, die Hände benutzen zum Gestikulieren.

0: temperamentvoller sind, dann ist es einfach auch für mich zu verstehen, gerade auch so Lateinamerika oder sowas, ne? Da sind die Leute ja sehr temperamentvoll, da ist es halt einfacher für mich gewesen.
1: Besonders positiv überrascht hat ihn Brasilien, Land Nummer 18 auf seiner Reise-Bucketlist.
0: Auch in Museen ganz viele Technik, die genutzt wird für die Barrierefreiheit. Auch Veranstaltungen, die übersetzt werden. Also das war egal, wo ich war, was ich gesehen habe. Und überall sind entweder Dolmetscher zugeschaltet per Video, Dolmetscher, die vor Ort sind. Und das fand ich schon sehr erstaunlich.
1: Und dann entdeckt Tobias auf seiner Weltreise etwas für sich, bei dem seine Gehörlosigkeit kaum eine Rolle spielt. Das Tauchen.
0: Also vorher hatte ich sogar keine Vorstellung, dass mir das Spaß machen wird. Der Vorteil ist natürlich, wenn ich unter Wasser bin, dann bin ich mit den anderen gleichgestellt, weil keiner kann sich unter Wasser unterhalten. Und dann war es halt für mich einfacher, die Zeichen zu lernen.
1: Mit denen unter Wasser alle kommunizieren. Tobias Hölle. Auf seiner Weltreise erlebt der Nordhesse, wie unterschiedlich Menschen mit Gehörlosigkeit umgehen. Verständigung ist eben oft mehr als Worte.
2: An das heftige Unwetter vor rund 3 Jahren können sich in Kassel bestimmt noch viele Menschen ziemlich gut erinnern. Die Schäden danach, die waren riesig. Und besonders hart getroffen hatte es auch die Kita Fasanenhof. Jetzt, erst 3 Jahre später, ist die Sanierung endlich fertig und die Kinder, die können zurück. Und aus der Katastrophe von damals ist am Ende sogar was ziemlich Gutes entstanden. Heute in unserem Weitergedreht.
3: Hell, freundlich und noch ein wenig karg. Die Kinder in der gelben Gruppe arbeiten aber schon an der Dekoration ihrer Kita. Alles hier ist Neuland.
4: Jetzt muss ich das Schmetterling erkriegen.
5: Kannst du machen, ja.
3: Die 4- und 5-Jährigen waren bislang in Ausweichquartieren. Was ihnen hier gut gefällt, erstmal alles. Aber nach kurzem Überlegen fällt den Kindern ein, was besonders schön ist.
6: Bauteppich, die Polizeiwache,
7: die Kinderküche,
8: die Kinderküche,
9: die Kinderküche.
3: Aber es gibt noch mehr Schönes.
10: Mir gefällt sogar hier was besser.
11: Dass da die Sitzkissen sind.
12: Wir hatten vorher so ein Pieksteppich und da mussten wir uns auf die Pieksnadeln setzen.
13: Was ich noch liebe, ist der Spielplatz, dass wir direkt da rausgehen können.
3: Beim Unwetter am 22. Juni 2023 gehen in Kassel innerhalb von rund 30 Minuten Regenmengen nieder, die sonst in einem ganzen Monat fallen. Hagel beschädigt das Dach der Kita massiv, Wasser dringt ins Gebäude ein, von der Einrichtung bleibt kaum etwas nutzbar. Noch heute sind die Erinnerungen an diesen Tag und seine Folgen sehr lebendig.
14: Unsere Kita Hühner im Garten, die haben gut überlebt, aber hier alles andere war mehr oder weniger kaputt. Das heißt, das Wasser stand hier drin, wir mussten die meiste Einrichtung entsorgen und das Gebäude war einfach überhaupt nicht mehr nutzbar.
3: Eigentlich sind nur einzelne Reparaturen vorgesehen. Nach dem Unwetter entscheidet sich die Stadt jedoch für die Grundsanierung. Bis auf die Außenwände wird nahezu alles erneuert. Räume, Aufteilung, Gebäudetechnik, ein Anfang fast bei null.
15: Das Unwetter war eine Chance. Wir konnten dadurch, dass nur der Rohbau da war und die Fassade, komplett alles neu machen. Das heißt, energetisch sanieren, die Akustik anpassen. Die ganze Kita hat eine Wärmepumpe bekommen und mit ganz viel Liebe zum Detail auch die ganzen Räume hier gestaltet bekommen.
3: Rund 3,4 Millionen Euro investiert die Stadt. Doch bis die Kinder zurückkehren können, vergehen 3 Jahre. Verzögert wird der Wiederaufbau unter anderem durch Gutachten und Versicherungsfragen. Auch die große Zahl weiterer Unwetterschäden im Stadtgebiet bereitet Axel Jäger vom Hochbauamt damals Sorgen.
16: Das ganz große Problem ist einfach der Fachkräftemangel und natürlich die erhöhte Nachfrage nach so einem Schadensereignis. Das war ja ein sehr außergewöhnliches Starkregenereignis. Das heißt, es war wahnsinnig viele Schäden in Stadt Kassel.
3: Aber die Kita-Kinder haben Glück im Unglück. Denn die benachbarte Grundschule hat Räume frei. So kann der Betrieb schnell wieder aufgenommen werden. Allerdings ist der Start eher holprig.
17: Hürden waren es, wir hatten keinen eigenen Garten, wo die Kinder frei rausgehen können. Bauliche Hürden natürlich waren auch vorhanden.
3: In der neuen Kita ist alles altersgerecht eingerichtet. Kurze Wege statt Schulflure, die Rückkehr mehr als nur ein weiterer Umzug.
17: Wir sind wieder zurück in unserer alten neuen Kita und die Straße, die Simmershäuser Straße, ist wieder voller Kinderlachen. Das macht mich glücklich, die Kinder glücklich, das Team glücklich, die Eltern glücklich, alle.
3: Und die Kinder in der gelben Gruppe sorgen dafür, dass wieder Leben in die Kita kommt und ein wenig mehr Farbe an die Wände.
2: Für alle Fußballfans steht die Abendplanung für heute schon längst fest. Und damit beginnt der Sport. Mit dir, Janine.
7: Ja, so ist es. Und für Jürgen Klopp ist es das erste Heimspiel als Bundestrainer. Gespielt wird in etwa einer Stunde gegen Griechenland. Ja, und die Vorfreude ist nicht nur bei Klopp groß, sondern auch bei den Eintracht-Fans.
9: Na, auch Bock aufs erste Klopp-Heimspiel? Mit ganz viel Hessen-Power. Younes Ednutalib hat den Bundestrainer mit seiner Leistung gegen Holland schon überzeugt. Nach der Verletzung von Kai Havertz bestehen die Alternativen im Sturm nur noch aus Eintracht-Spielern. Denn Johnny Burkhardt wurde nachnominiert, sollte eigentlich erst dem zweiten Kader angehören. Aber es gibt gute Gründe.
18: Mag Johnny Burkhardt sehr. Jetzt ist er in Frankfurt und auch da einer, wenn er gesund ist, glaube ich, gibt es nicht viele Diskussionen, einer der besten Stürmer der Bundesliga. Also das ist schon mal hilfreich.
9: Ednutalib und Burkhardt werden dem Bundestrainer heute Abend hoffentlich viel Freude bereiten.
7: Freuen wir uns drauf. So, und jetzt müssen wir noch über Serkan Firat sprechen vom TSV Steinbach-Halger. Es gibt nämlich so Momente im Fußball, die sind ja als Fan und auch als Spieler fast schon unglaublich, oder? Und um genau so einen Moment geht's jetzt.
9: Das, was Steinbach Serkan Firat gestern im Spiel der Regionalliga Südwest gegen Homburg gelang, ist eine unglaubliche Rarität. Eine direkt verwandelte Ecke. Ein Zaubertor mit viel Effet in den Winkel. Das erinnert direkt an einen anderen Zauberfuß aus Hessen, Eintracht Frankfurts Bernd Nickel, der aus allen Ecken des Waldstadions eine direkte Ecke verwandelte. Selbst gegen Weltmeistertorwart Sepp Maier von den Bayern. Für Serkan Firat war dieses Traumtor nicht nur ein echtes Kunststück, sondern auch der goldene Siegtreffer gegen Homburg. Ein Tor, das der 32-Jährige so schnell nicht vergessen wird.
7: Das hier ist Mitja Hinzpeter und er ist einer der prägendsten Sportler der Disziplin Working Equitation, zu Deutsch arbeitende Reiterei. Lange war Hinzpeter erfolgreicher Reiter der deutschen Nationalmannschaft und jetzt ist er selbst Co-Trainer und bringt diese besondere Reiterei anderen bei.
9: Mitja Hinzpeter gibt lautstark Anweisungen. Er gibt Workshops und ist seit diesem Jahr Co-Trainer der deutschen Nationalmannschaft der Working Equitation. Der gebürtige Friedberger ist Weltmeister im Arbeitsreiten, einer der erfolgreichsten deutschen Reiter dieses Sports.
19: Als kleiner Junge, da gab es es eigentlich in Deutschland noch gar nicht, hat mich das Westernreiten interessiert, hat mich interessiert, wie die spanischen Vaqueros mit den Stieren arbeiten. Irgendwie habe ich da schon immer so einen Hang dazu gehabt, das Reiten praktisch anzuwenden und nicht nur als Kunstform sozusagen zu praktizieren.
9: Bei der Working Equitation geht es darum, alle Reittechniken zu erlernen, die im Umgang mit Rindern wichtig sind. Die Rinderarbeit ist die Königsdisziplin, bei der ein Rind aus der Herde separiert werden muss.
19: Dann kann es natürlich auch passieren in unwegsamem Gelände, dass ein Rind mal über einen Graben springt. Das heißt, das Pferd muss da hinterher können, also muss es auch springen können. Also es sind im Grunde alles Aufgaben, die weitestgehend das Pferd darauf vorbereiten, im Feld mit Rindern zu arbeiten.
9: Durch ein Tor durchreiten oder ein Geschicklichkeitsparcours sind Übungen der Working Equitation. Ein spezieller Sport mit besonderen Anforderungen an Pferd und Reiter.
19: Es gibt ein paar Manöver, die die Pferde erlernen müssen. Rückwärts gehen, wenden, starten, also schnell losgaloppieren oder lostraben, anhalten. Das sind so ein paar wenige Manöver. Und dann muss man lernen, die Rinder zu lesen. Also sprich, zu wissen, wo will das Rind überhaupt hin gerade. Und das kann man tatsächlich ziemlich gut lernen.
9: In Deutschland wird diese Reitsportdisziplin immer beliebter. Und Mitja Hinzpeter ist für alle ein großes Vorbild.
7: Ja, und mehr aus der Sportwelt gibt es morgen wieder um 5 vor 6. Da freue ich mich auf Sie. Und jetzt macht erstmal Hülya weiter.
2: Ja, danke schön, Janine. Und wie jeden Sonntag blicken wir auch heute wieder auf die Woche zurück. Und die hat uns vor allem gezeigt, wie stark die künstliche Intelligenz Einzug in unser Leben gehalten hat. Ganz besonders wohl in der Politik. Und da muss man schon ganz genau hinschauen, um die Realität von der KI unterscheiden zu können. Aber zum Glück macht die noch genug Fehler, wie unser satirischer Wochenrückblick Schönblöd zeigt.
20: Herzlich willkommen zu Schönblöd, der Rubrik, für die noch gilt:
21: Bitte arbeitet konzentriert und schwätzt nicht herum.
20: Der Feind ist da, die KI, und sie bedroht uns alle, selbst die Politik. Denn wer außer einer bösen KI würde etwa unseren sonst so herzenswarmen Bundeskanzler als Rüpel darstellen?
22: Könnten Sie sich irgendwo hinsetzen oder uns auf die Seite stellen?
20: Der KI-Fake der Woche ist aber im Hessischen Landtag aufgeflogen. Bisher dachten wir immer, das würde hier so aussehen. Doch das ist wohl alles nur KI gemacht. In Wirklichkeit sitzen hier keine Politiker im Plenum. Hier gibt's nur Pappkameraden. Und klein und kuschelig ist es auch nicht.
23: Hätte ich jetzt nicht gedacht, dass das so groß ist.
20: Ja, klarer Hinweis auf KI. Richtig auffällig wird's dann, wenn Politiker sprechen. Die KI will uns glauben machen, dass neulich ein CDU-Politiker tatsächlich gesagt habe:
24: Nicht zu viel versprechen.
20: Ja, oder bei der SPD. Der legt die KI Sachen in den Mund, die nie ein Soze sagen würde.
25: Am Ende muss Politik zu Ergebnissen führen.
20: Ja, voll daneben liegt die KI auch bei der AfD. Hier sollen Abgeordnete die Demokratie abfeiern.
26: Das ist das Allerwichtigste überhaupt. Ja, also wir sind hier gerade auch in der Herzkammer der Demokratie.
20: Herzkammer, dabei schlägt das Herz doch links. Egal. Doch es gibt auch Hoffnung. Und zwar dank der KI-freien Kommunalpolitik. Hier hört man noch die altvertrauten Töne.
27: Auf der Einnahmenseite wirklich noch mal alle Gebühren anschauen, Gebührensatzungen, Eintrittsgelder. Da darf es kein Tabu geben.
20: Ja, zum Glück kein Einzelfall. Auch für Gießen gilt:
28: Der ausschlaggebende Punkt sind die Kosten, die enorm gestiegen sind.
20: Die Kommunen japsen aus dem letzten Loch. 4 von 5 Kommunen sind hochverschuldet. Und das liegt wohl vor allem daran, dass man in Berlin in Sachen Rechnen sagen muss:
24: Es ist ein Desaster für uns als CDU.
20: Ja, und schon wird dort vermutlich wieder die KI eingesetzt, was in Sachen Mathe aber auch nicht weiterhilft.
29: Es kann nicht sein, dass wir ein Viertel der Aufgaben und Ausgaben haben in diesem Bereich, aber nur ein Siebtel der Einnahmen.
20: Dass das nicht funktionieren kann, das können wirklich alle an einer Hand abzählen.
30: So einfach ist das.
20: Die Kommunen sind pleite, kommunale Einrichtungen müssen schließen und die KI schickt sicherlich auch die Feinde der Demokratie.
31: Ich möchte, dass die Menschen wieder frei werden. Und unter der Verfassung 1871 sind sie das.
20: Doch es gibt Hoffnung, denn die Mehrheit ist immer noch
32: für Toleranz, Demokratie und ein friedliches Miteinander.
20: Dass wir trotz all der KI-Manipulation nicht vergessen haben, worauf es wirklich ankommt.
33: Man muss für die Demokratie halt kämpfen.
20: Das finden wir ein bisschen pathetisch, aber auch schön. Darum gilt auch weiterhin KI-frei:
34: Hesse ist, wer Hesse sein will.
20: So, das war Schönblöd für heute. Küsschen und Schluss mit lustig.
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1: Wir starten in die neue Woche. Schönen guten Morgen, schön, dass Sie dabei sind.
2: Guten Morgen.
3: Moin, moin.
1: Und schauen auf folgende Themen. Luftabwehr, EU-Verteidigungsrat berät in Brüssel.
3: Und Pflegereform, SPD will Leistungskürzungen verhindern.
2: Und wir schauen natürlich auf die Nations League. Deutschland verliert Klopps Heimdebüt gegen Griechenland.
1: Hat er sich sicher auch anders vorgestellt.
2: Davon ist auszugehen. Ja.
1: So, wir schauen jetzt aber erstmal auf die Nachrichten und Carsten Pacholek, der bringt uns auf den aktuellen Stand. Guten Morgen.
2: Hallo Carsten.
4: Hi Carsten. Einen guten Morgen euch und guten Morgen, liebe Zuschauerinnen und Zuschauer. Serbiens Staatspräsident Vučić hat am Abend, wie erwartet, seine

0: Man brauche echte strukturelle Veränderungen, damit sich die Menschen auch künftig auf das System verlassen könnten. Bundesgesundheitsminister Linnemann will seine Reformpläne diese Woche im Kabinett verabschieden. Mit einem Besuch in Metz beendet der Papst seine viertägige Frankreichreise. Dort hält Leo XIV. Eine Europarede. Dazu eingeladen sind die europäischen Staats- und Regierungschefs. Gestern nahm der Papst im Marienwallfahrtsort Lourdes an der traditionellen Lichterprozession teil. Vor rund 150.000 Gläubigen rief er zuvor zu Umkehr und Frieden auf und mahnte die Kirche, Missbrauchsfälle konsequent aufzuarbeiten. In Venezuela haben Anhänger der Oppositionspolitikerin Machado deren sichere Rückkehr aus dem Exil gefordert. Zudem setzten sich die Menschen für freie Wahlen im kommenden Jahr ein. In mehreren Städten gingen Tausende auf die Straße. Machado hatte nach der Verleihung des Friedensnobelpreises mehrfach vergeblich versucht, nach Venezuela zurückzukehren. Sie lebt in Panama im Exil. Als dritter Tierpark in den USA verfügt der Zoo von Atlanta wieder über große Pandas aus China. Gestern kamen zwei der seltenen Bären in ihrer neuen Heimat an. Chinas Staatschef Xi hatte deren Ankunft bei seinem USA-Besuch angekündigt. 10 Jahre sollen Ping Ping und Fu Shuang, hier noch Bilder aus China, in Atlanta bleiben. Riesenpandas gelten als besondere Botschafter Chinas. In Los Angeles hat Madonna die MTV Video Music Awards eröffnet. Zu einem Medley ihrer Songs holte die Pop-Ikone Popstars wie Sabrina Carpenter auf die Bühne. Von ihren 13 Nominierungen gewann Madonna 7 Preise. Taylor Swift erhielt 2. Mit nun 32 Auszeichnungen ist Swift die meistdekorierte Künstlerin in der Geschichte der VMAs. So viel in aller Kürze. Und damit zu den Wetteraussichten und Benjamin Stöwe.
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2: Vielen Dank, Carsten, und guten Morgen. Liebe Zuschauerinnen und Zuschauer, herzlich willkommen zum MoMA-Wetter. Was war das für ein Wochenende mit sehr viel blauem Himmel und Temperaturen bis ran an die 32-Grad-Marke. Der Sommer, so scheint es, will gar nicht gehen. Und Erika Poppler hat ein tolles Bild gemacht vom Schwaltenweiher. Wir sind im Ostallgäu, da wird der Schwaltenbach aufgestaut. Toll sieht's aus, die zwei Schwäne genießen es auch. Danke für diesen Eindruck. Und jetzt ist die große Frage, wie lange bleibt denn der Sommer noch? In dieser Woche fängt ja dann doch deutlich der Oktober an. Kommt ja denn der Herbst? Und die Antwort zumindest teilweise auf diese Frage, die kann uns der Satellitenfilm geben. Und da sehen wir, es dominieren die Hochdruckgebiete. Und das bedeutet, heute, morgen, übermorgen geht es tatsächlich erstmal so weiter. Und das passt dann ganz gut zum Kalender, denn 1. Oktober, das ist am Donnerstag. Aber übersetzen wir mal einmal diese nochmal sehr sommerliche Wetterlage in die für den heutigen Tag erwarteten Höchsttemperaturen. Dann sehen wir in der Mittelmeer Region 25 bis 30 Grad. Auf der Iberischen Halbinsel hat sich jetzt die 40-Grad-Marke tatsächlich verabschiedet. Das wird die Menschen dort freuen. 25 Grad in der Spitze, da können wir locker mithalten. Und wie gesagt, 30 Grad gibt es auch heute wieder hierzulande. Wir blicken mal auf die Millionenstädte. Der Millionentrend für die 4 Millionenstädte bei uns im Land Hamburg, Berlin, Köln und München, der zeigt uns, gerade im Westen starten wir dann nahe der 30-Grad-Marke, aber im Verlauf der kommenden Tage, dann zum Oktoberbeginn und bis in den Oktober hinein sammeln wir uns eher entfernt von der 25-Grad-Marke und treffen uns bei der 20-Grad-Marke. Das ist die Perspektive. Aber für alle, die Sehnsucht nach dem Sommer haben bzw. den Abschied noch nicht möchten, jetzt, heute, morgen und übermorgen sind die Tage, um es noch mal zu genießen, dieses Sommergefühl. Aus welcher Nacht starten wir? Es ist meistens trocken und klar. Der kombinierte Radar- und Satellitenfilm hat keine Niederschlagsechos mit im Spiel. Nur hohe Wolken ziehen übers Land und die Temperaturen heute Morgen zum Start in den Tag frisch gemessen. In Unterschleißheim in Oberbayern 5 Grad Celsius, 20 Grad mit Föhneffekten, meldet heute Morgen Wernigerode. Blicken wir aufs Wettergeschehen für den Tag in der Zusammenfassung. Dann wird schnell deutlich, im Südosten sehr sonnig. Je weiter es Richtung Nordwesten geht, werden die Wolken dichter. Sie haben vielleicht eben über der Nordsee leichte Niederschlagsechos gesehen. Das bleibt alles draußen über der See. Vielleicht mal ein bisschen Sprühregen mit im Spiel. Wie gesagt, die dichtesten Wolken im Nordwesten. 1 bis 3 Stunden Sonnenschein kann es geben. Kontrastprogramm zum Süden. Dort sind bis 12 Stunden drin. Das astronomische Maximum. Und die Tageshöchsttemperaturen Richtung Breisgau 31 Grad in der Spitze. Ganz im Norden in Schleswig-Holstein 20 Grad. Und die Aussichten für die kommenden 4 Tage zeigen uns morgen und über

0: Übermorgen nochmal sehr sommerlich, sehr freundlich, sehr sonnig, teilweise 20 bis 30 Grad. Und dann Richtung Wochenende, Donnerstag und Freitag geht's los. Kommt von Westen mehr der Herbst, da ist Regen im Spiel. Und dann gibt's auch niedrigere Temperaturen, Werte zum Donnerstag und zum Freitag zwischen 18 und 25 Grad. Soweit zum MoMa-Wetter für den Moment. Wir genießen nochmal Erikas Ausblick und blicken jetzt gemeinsam hier auf den Montag und in die neue Woche mit Philipp. Kommen Sie gut rein.
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2: Vielen Dank, Benjamin. Schönen guten Morgen. Wenn heute in Brüssel der Verteidigungsrat der EU zusammenkommt, in der Regel vertreten durch die Verteidigungsminister der Mitgliedstaaten, dann tut er das für eine mittlerweile gut geübte Disziplin. Er berät über weitere Unterstützung für die Ukraine, vor allem deren Luftverteidigung. Es soll aber auch gehen um den europäischen besseren Schutz vor hybriden Angriffen und auch vor Drohnen. Ein Szenario, von dem mehrere Geheimdienste kürzlich noch einmal gewarnt hatten. Aus Brüssel berichtet Isabel Schäfers.
3: Ein ganz normales Mittagsbriefing der EU-Kommission. Es geht ums Tagesgeschäft. Und dazu gehören mittlerweile auch neue Drohnenvorfälle. Letzte Woche gab es etwa Warnungen der Geheimdienste für Südeuropa. Das überrascht uns nicht. Wir wissen, dass unser Luftraum auf die Probe gestellt wird und bereits mehrfach verletzt wurde. Wir wissen, dass derzeit mehrere hybride Angriffe stattfinden, die sich gegen viele unserer Mitgliedstaaten richten. Der Sommer war voll von Drohnenvorfällen. Gerade der offenbar fehlgeschlagene Anschlag am Flughafen Leipzig im August hat die Europäer einmal mehr aufgerüttelt. Deutschland ist mein Nachbarland. Die Gefahr rückt näher. Wir sollten nicht vergessen, wenn die Ukraine zusammenbricht, wer ist dann der Nächste? Gerade die Staaten an der Ostflanke erleben immer wieder, dass Drohnen in ihren Luftraum eindringen, wie in Lettland und Rumänien im Mai. Teilweise sind sie fehlgeleitet, teilweise wolle Russland damit ganz bewusst den NATO-Luftraum testen, so die Vermutung. Wir müssen ganz klar machen, dass wir diese Angriffe untersuchen. Aber wir behalten auch einen klaren Kopf und bleiben ruhig, damit wir nicht überreagieren. Solange es sich nicht um einen militärischen Angriff handelt, ist es auch kein NATO-Bündnisfall. Vor dem NATO-Hauptquartier in Brüssel erinnern diese Trümmerteile noch heute an das erste und bisher einzige Mal, dass der Bündnisfall, also Artikel 5, ausgelöst wurde, nach den Anschlägen vom 11. September. Die Europäer standen damals an der Seite der USA. Doch heute bestehen Zweifel, ob die USA auch für Europa einstehen würde. Die Allianz bemüht sich um Selbstvergewisserung. Manche Dinge sind schwer zu verstehen, aber es besteht kein Zweifel daran, dass die USA bereit sind, uns zu verteidigen. Lasst uns bitte auf die USA vertrauen und hier unsere Arbeit tun. Die Ostflanke wird durch NATO-Verbündete bereits stärker geschützt. An einer besseren Drohnenabwehr wird gearbeitet. Der Auftrag an die Europäer ist klar: mehr Eigenverantwortung. Darauf drängt auch die EU-Kommissionspräsidentin. Europa braucht einen eigenen Leitfaden zur Bekämpfung hybrider Bedrohungen. Wir müssen dringend einen Konsens darüber erzielen, wie wir auf diese Vorfälle reagieren sollen. Auf solche, die zwar keine bewaffnete Aggression darstellen, aber dennoch eindeutig unsere nationale Sicherheit bedrohen. Wie Europas Antwort künftig aussehen könnte, daran wird weiter gearbeitet. Niemand will zur Eskalation beitragen. Und alle wissen, ohne die NATO, ohne die USA wird es nicht gehen.
2: Die Pflege ist eine der großen Reformen, die die Bundesregierung angehen will, viele sagen angehen muss. Denn die Pflegekassen sind klamm. Wie schnell die Reform kommt, ist aber unklar. Ursprünglich sollte sie am Mittwoch im Kabinett auf den Weg gebracht werden. Aus den Reihen der SPD regt sich jetzt aber Widerstand am Entwurf aus dem Gesundheitsministerium. Ein reines Kürzungspaket wolle man nicht mittragen. Gesundheitsminister Linnemann setzt aber auf eine schnelle Einigung, wie Eleni Klotzikas berichtet.
4: In der Pflegekasse klafft ein Milliardendefizit und der Gesundheitsminister steht unter Druck. Schon diesen Mittwoch will Carsten Linnemann den Gesetzentwurf zur Pflegeneuordnung seiner Vorgängerin Nina Warken durchs Kabinett bringen. Doch der Koalitionspartner SPD stemmt sich dagegen.
5: Wir können da nicht mitgehen, weil der Entwurf, so wie er jetzt ist, ist nicht gerecht. Weder in der Finanzierung noch in der Ausgestaltung.
4: Die CDU will Ausgaben reduzieren, den allgemeinen Beitragssatz zur sozialen Pflegeversicherung von 3,6% stabil halten. Die Zugangskriterien für die Einstufung in die Pflegegrade sollen verschärft werden. Pflegende Angehörige müssen wie ursprünglich vorgesehen aber keine Abzüge bei den Rentenpunkten fürchten.
6: Der Punkt ist mir wichtig, da gibt es keine Abstriche. Mhm. Wir müssen die pflegenden Angehörigen unterstützen. Und das Geld muss natürlich gegenfinanziert werden. Und darüber ringen wir.
4: Die SPD will Privatversicherte an den Kosten der sozialen Pflegeversicherung der gesetzlich Versicherten beteiligen.
5: Privatversicherte haben ein sehr viel geringeres Pflegerisiko als gesetzlich Versicherte. Wir glauben aber, es ist eine Aufgabe, eine gesamtgesellschaftliche Aufgabe, an der sich alle gleichermaßen beteiligen sollen.
4: Widerstand kommt erwartungsgemäß vom Verband der privaten Krankenkassen.
7: Es soll in die Tasche der Privatversicherten gegriffen werden, um Defizite in der sozialen Pflegeversicherung aufzufüllen. Oder noch schlimmer, es soll sogar das Sparschwein der Privatversicherten angegangen werden. Das ist verfassungswidrig und auch ungerecht.
4: Noch ein Streitpunkt. Die SPD fordert eine Deckelung des Eigenanteils für die stationäre Pflege auf 1.500 Euro. Gesundheitsminister Linnemann will da nicht mitgehen.
6: Ich warne nur davor, dass wir jetzt so tun, als ob damit auch nur im Ansatz ein Problem gelöst ist. Die Pflegeversicherung ist strukturell unterfinanziert. Jedes Jahr fehlen 10% der Ausgaben, das sind rund 10 Milliarden.
4: Das Gesetz droht zur neuen Zerreißprobe zwischen den Koalitionspartnern zu werden. Heute soll es ein Krisentreffen im Kanzleramt geben, allerdings nur zwischen Unterhändlern.
2: Die Zahl der Kinder in Deutschland, die nicht schwimmen können, ist in den vergangenen Jahren deutlich gestiegen. Auf jedes fünfte Grundschulkind trifft das inzwischen zu. Und das ist leider auch nicht überraschend. Immer mehr öffentliche Bäder müssen schließen oder sind stark sanierungsbedürftig. Den Kommunen als Träger fehlt schlicht das Geld. Und in den Bädern fehlt Personal. Es sind also oft Ehrenamtliche, die Schwimmkurse für Kinder anbieten, wie Anna Duda zeigt in unserer Nahaufnahme.
8: DLRG-Anfängerschwimmkurs in Landau. Diese Fünfjährigen geben heute alles. Ihr Ziel, das Schwimmabzeichen Seepferdchen zu schaffen.
9: Lang die Arme, groß machen, schaufeln.
8: Anne Merz leitet die Anfängerschwimmkurse. Und diese sind mehr als begehrt.
10: Ich würde es als angespannt sehen, denn ich habe so viele Anfragen per E-Mail. Und online, die Online-Anmeldungen sind innerhalb weniger Minuten manchmal ausgebucht. Der letzte Kurs war innerhalb von 5 Minuten ausgebucht.
8: 7 Anfängerkurse im Jahr bietet die DLRG in Landau an. 12 Plätze gibt es pro Kurs, Anfragen gibt es meistens doppelt so viele. Mittlerweile haben die Ehrenamtlichen ihre Warteliste für die Schwimmkurse abgeschafft.
10: Ich habe wöchentlich bestimmt 15 E-Mails, auch von älteren Kindern. Zwischen 8 und 10 Jahren, die ich einfach nicht bedienen kann. Wir sind ein ehrenamtlicher Verein. Wir haben die Zeit nicht, permanent am Telefon zu hängen und die Leute anzurufen.
8: Ihre Zeit investieren sie lieber in die Schwimmausbildung der Kleinsten. Ortswechsel, Worms, Schwimmclub Poseidon. Schnell noch die Schwimmnudeln aufräumen. Die nächste Schulklasse steht schon in den Startlöchern für den Schwimmunterricht. Manfred Pfeiffer und sein Verein haben für die Schulkinder in Worms eine Lehrschwimmhalle gebaut.
11: Im März 2022 wurde uns von der Sportförderung der Stadt mitgeteilt, dass das Hallenbad, das städtische Hallenbad, für mehrere Jahre geschlossen wird, weil man saniert und umbaut. Die Schulen standen ja auch vor nichts. Sie konnten nirgends mehr außer im Sommer irgendwelche Schwimmkurse abhalten.
8: Also nahm der Verein die Dinge selbst in die Hand und baute eine Lehrschwimmhalle, beteiligte sich mit mehr als 40% an den Baukosten. Den Rest stemmten das Land und die Kommune. Sportlehrerin Jessica Baulich ist froh über dieses ehrenamtliche Engagement.
12: Ich finde, Schwimmen ist eine ganz wichtige Kompetenz, die jedes Kind ermöglicht kriegen sollte und auch jedes Kind lernen sollte. Weil nicht alle Familien haben ja die Möglichkeit, überhaupt schwimmen zu gehen. Und da ist es natürlich eine tolle Sache, wenn wir hier in Worms jetzt endlich wieder die Möglichkeit haben, dass die Kinder auch in der Schule, das heißt keiner ist ausgeschlossen, schwimmen lernen kann.
8: zurück nach Landau zum Anfängerschwimmkurs. Dass es so schwierig ist, hier einen Platz zu ergattern, damit haben die Eltern dieser Kinder nicht gerechnet.

0: mal wieder geschaut auf der Homepage und dann ein Startdatum gesehen und mir das dann ganz groß hinterlegt im Handy mit Wecker und Erinnerungen, dass das auch ja klappt. Aber es war gar nicht so einfach, wie ich dachte, muss ich wirklich sagen.
1: Da gibt es ja so eine Anmeldefrist, irgendwie Sonntagmorgens um 8 Uhr. Ja, schön Wecker gestellt, angemeldet und dann gleich die Zusage bekommen. War man schon sehr froh.
2: Bei der DLRG in Landau hoffen sie darauf, dass Ehrenamtliche nachrücken, um noch mehr Kindern das Schwimmen beizubringen.
3: So, die Kaminsaison, die geht wieder los und da wird demnächst der ein oder andere Kamin befeuert und dazu braucht es natürlich Holz. Wer das in Absprache mit dem Förster aus dem Wald holen will, der benötigt ihn und zwar einen Kettensägen-Führerschein. Unsere Kollegin Sabine Platz hat den für unseren Service gemacht und wer hätte es gedacht, da gibt es einiges zu beachten.
4: Sollten Sie jemals eine Truppe Menschen mit leuchtender Kleidung und lärmenden Maschinen im Wald entdecken?
5: Dann machen die ihren Kettensägenführerschein.
4: Aber mal von vorn. Mein Tag begann um 7.30 Uhr und wie bei jedem Führerschein paukt man erstmal die Theorie.
6: Dann ist praktisch mein vorderer Griff und mein hinterer Griff sind federnd gelagert.
4: Ach, 4 Stunden lang dreht sich alles um Viertaktkraftstoff, Säge und Kettenarten, Sicherheitsschuhe und die Frage, warum man ihn überhaupt braucht, den Kettensägenführerschein.
7: In dem Moment, wo ich eine Motorsäge in Betrieb nehmen möchte, und da gibt es ja zahlreiche Anwendungsgebiete, benötige ich diesen Schein und die notwendigen Kenntnisse über die Arbeitssicherheit.
4: Also, auf Privatgelände darf jeder eine Kettensäge nutzen. Aber wer sich Holz aus dem Wald holt, der braucht den Führerschein. Das Mindestalter für den Erwerb ist 18 Jahre. Und Fakt ist auch,
8: ein gewisses Technikverständnis ist durchaus von Vorteil.
4: Und ohne Schutzkleidung geht's auch nicht. Schnittschutzhose und Jacke, Sicherheitsschuhe, ein Helm mit Visier, Handschuhe und ein Erste-Hilfe-Notfall-Set sollte man haben. Angezogen sieht das dann so aus. Endlich im Wald gilt folgende Regel.
5: Man geht immer zu zweit, richtig?
7: Immer zu zweit. Das ist eine gefährliche Arbeit. Alleinarbeit ist verboten. Ich muss grundsätzlich immer eine zweite Person dabei haben, die mir Hilfe leisten und organisieren kann.
5: Das ist ja gut, dass du mich jetzt hast.
7: So schaut's. Gut.
4: Als erste Übung sollen wir Scheiben von oben nach unten schneiden. Ich sag mal so, ich habe noch nie eine Kettensäge in der Hand gehabt.
7: Stopp, andere Hand, dahin.
4: Für Linkshänder wie mich ist das echt schwierig.
7: Jetzt, nein, du bist ja schon wieder fallen.
4: Oh meine Güte. Wenn man den Bogen aber mal raus hat, dann geht's.
7: Ja, einfach nur laufen lassen vom eigenen Gewicht.
4: 2 Stunden lang sägen wir von oben nach unten, von unten nach oben, filigrane Treppen, Stufen, ein Schwedenfeuer und was der berüchtigte Kickback-Effekt ist, lernen wir auch.
7: Der Kickback-Effekt tritt dann auf, wenn ich mit laufender Maschine mit dem oberen Viertel der Schienenspitze einen festen Gegenstand berühre. Die Maschine kommt mit sehr hoher Gewalt, mit sehr hoher Geschwindigkeit, kommt mir entgegen.
4: Kinder, es ist aber auch gefährlich. Darum üben.
7: Ganz wichtig, ihr habt ab sofort die Kontrolle über die Maschine und nicht die Maschine über euch. Und das müsst ihr jetzt festlegen.
4: Zum Abschluss gibt's wie bei jedem Führerschein eine Prüfung. 10 Fragen. 8 davon habe ich richtig.
5: Bestanden.
9: Ja, bestanden, auf jeden Fall.
4: Ach nee, danke. Ja. Na bitte.
5: Oh, zeig
4: dann mal. Ist ja ab heute kein Baumstamm mehr vor mir sicher.
3: Und wir kommen von der Kettensäge zur Szene. Hinter uns liegt ein ziemlich musikalisches Wochenende. Und die Highlights, die fasst jetzt Doug Freier zusammen.
10: Düsseldorf in den Ausnahmezustand versetzt von Jugendträumen. Die Backstreet Boys, die erfolgreichsten Herzensbrecher der 90er, spielen hier 6 Konzerte, ihre einzigen in Europa. Denn immerhin begann in Deutschland ihr Aufstieg zur erfolgreichsten Boyband der Welt.
11: Backstreet's back, all right.
10: Wie der Name schon sagt, eignen sich Boybands nicht allzu gut für einen Alterungsprozess in Würde. Auch die Backstreet Boys sind inzwischen ein gesetztes Herrenquintett. Aber echte Mädchenschwärme altern eben nicht. Woran liegt das, so tiefenpsychologisch betrachtet? Vermutlich, weil sie den größten Traum der Popmusik leben, für immer jung. Mit den einstigen Posteridolen aus dem Jugendzimmer lebt er für immer.
9: Es ist halt einfach ein Erlebnis, was man sich immer wieder antut.
12: Boys, die würde es nicht so lange geben, wenn die kacke wären.
9: Mal wieder! Bye!
10: Und weil wir schon bei Musiklegenden sind und in nostalgischen Erinnerungen schwelgen, die Backstreet Boys sind erst 33 Jahre alt, U2 schreiben seit einem halben Jahrhundert Musikgeschichte. Ihren 50. feierten sie in ihrer Heimat Dublin. Ein bisschen Straßenmusik in der Fußgängerzone und auch auf ihre alte Schulbühne zog es die Superstars, wo alles begann mit einem Aushang. Drummer sucht Musiker, um eine Band zu gründen. Wir hätten uns sonst ja nie getroffen. Und was täte ich ohne Larry Mullen? Zum Jubiläum erscheint dieses Jahr auch noch ein neues Album, das erste seit 9 Jahren. 50 Jahre, doch kein bisschen leise. Wer schon zu den Fans von Manuel Bitthoff alias Betteroff zählt, der hat ihn so im Ohr mit seinem eindringlichen Indie-Singer-Songwriter-Stil. Industriemechaniker, das war nichts für ihn. In Eisenach findet er am Theater den Weg in die Kunstszene und zur Musik.
13: Ich hatte einen ganz, ganz starken Willen und einen ganz, ganz großen Drang, das zu machen.
10: Nun veröffentlicht er zum ersten Mal seine Gedanken nicht als klingende Poesie, sondern in Romanform. Sein Debüt, Goldener Retriever, erzählt mit viel Humor vom Erwachsenwerden und von Freundschaft, vom Weg aus der ostdeutschen Provinz ins wilde Berlin und von einer nicht ganz legalen Geschäftsidee. Wie viel vom eigenen Lebensweg da mitschwingt, kann Manuel Bitthoff uns selbst erzählen, wenn er später bei uns zu Gast ist im MoMA Café.
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15: Und ich wünsche Ihnen einen schönen guten Morgen. Tja, da ist er, der erste Dämpfer rund um die große Klopp-Euphorie, ausgerechnet bei der Heimpremiere. In der Nations League zeigt sich die DFB-Auswahl gegen Griechenland nicht dominant genug, teilweise ideenlos. Und das führt zur 0:1-Niederlage.
16: Ein historischer Abend in Augsburg für Jürgen Klopp mit seinem verlorenen Heimdebüt und für die deutsche Mannschaft mit der ersten Länderspielniederlage überhaupt gegen Griechenland. Ernüchterung also statt Euphorie im DFB-Team.
17: Ich weiß, Leute denken alle, wir drehen den Fußball, die Fußballwelt von jetzt auf eben, mal kurz auf links. Das geht leider nicht.
16: Und doch, Jürgen Klopp macht zunächst gute Miene zum über weite Strecken gar nicht so guten Spiel seiner Mannschaft. Wenn überhaupt, dann sorgt Karim Adeyemi mit seiner Schnelligkeit für Gefahr. Allerdings fehlt ihm hier in der 27. Minute die nötige Präzision im Abschluss. Aber Adeyemi, der Mann vom FC Barcelona, sammelt fleißig Pluspunkte beim Chef, auch wenig später mit dem nächsten Versuch. Diesmal Konstantinos Tsolakis, der griechische Torhüter, auf dem Posten. Zur Pause 0:0, es herrscht Gesprächsbedarf auf der deutschen Bank. Nach dem Seitenwechsel, dieser Freistoß von Joshua Kimmich, der Kapitän, sorgt zumindest für ein bisschen Aufregung auf den Rängen. Und auch in der nächsten Situation, Joshua Kimmich mehr oder minder im Mittelpunkt, sein Ballverlust hier ermöglicht den Griechen die größte Torchance bislang in diesem Spiel, die Fotos Ioannidis allerdings nicht nutzen kann. Nur wenig später wieder die Griechen in der Offensive mit Dimitrios Korbelis und der Führung in der 74. Minute. Der Ball unhaltbar im Tor, weil unglücklich abgefälscht von Joshua Kimmich.
17: Wir müssen unsere eigene Situation in den Mittelpunkt rücken. Und da gehören auch negative Dinge dazu. Und das sicher heute ist jetzt das Endergebnis total negativ. Alles, was dazu geführt hat, ist normale Informationen, die man im Fußball kriegt. Es geht darum, wie man damit umgeht.
16: Und vielleicht klappt es ja am Donnerstag mit dem ersten Sieg. Dann geht es in München gegen Serbien.
15: 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Im DFB-Pokal der Frauen haben alle Bundesligisten die erste Runde überstanden, wobei die Frauen vom FC Bayern München mehr zittern mussten, als ihnen vermutlich lieb war. Gegen Zweitligist Borussia Mönchengladbach braucht es in der 80. Minute nach Ecke die Hacke von Vanessa Gill zum 2:1 Siegtreffer. Die Hauptstadt ist gestern im Laufrausch gewesen. 50.000 Menschen sind beim Berlin-Marathon ins Ziel gelaufen, direkt hinter dem Brandenburger Tor. Bei den Profis hat Gia Adola aus Äthiopien das Männerrennen gewonnen. Bei den Frauen hat es in

0: echtes Drama gegeben.
1: Tixta Siffer, die tragische Heldin von Berlin, sank kurz nach der Ziellinie von Schmerzen geplagt auf die Knie. Marathonlegende Haile Gebrselassie eilte ihr zu Hilfe. Das Ende eines dramatischen Marathonlaufes begonnen hatte der Tag mit einer optimistischen Siffer, die sich fit fühlte, den Weltrekord bei idealen Bedingungen zu brechen. Bis Kilometer 40 hielt die 29-Jährige das Tempo hoch, war auf Weltrekordkurs, doch dann begann die Äthiopierin zu humpeln. Die letzten beiden Kilometer wurden zur Qual. Ihr Vorsprung auf die Weltrekordzeit schmolz dahin. Sie verlor über eine Minute. Als sie durch das Brandenburger Tor lief, war bereits klar, heute wird es hier keinen Weltrekord geben. Am Ende 2 Stunden, 11 Minuten und 4 Sekunden, die drittschnellste Zeit, die eine Frau jemals in einem Marathonrennen gelaufen ist. Ihr Landsmann, Guy Adula, siegte bei den Männern, aber die Heldin des Tages, nicht nur Streckenrekord gelaufen war, sondern auch den Schmerz besiegt hatte, hieß Tixta Siffer.
0: Absolut. Deutsche Radsportfans haben mit Spannung auf die Straßenrad-WM in Kanada geschaut, denn Florian Lipowitz ist wieder am Start, zum ersten Mal nach seinem Sturz bei der Tour de France. Am Ende wird er 47. und ist damit fürs Erste zufrieden. Ganz vorne gibt es eine Überraschung.
2: Mit ihm als neuen Weltmeister haben auch die größten Experten kaum gerechnet. Brent McNulty holt für die US-Amerikaner nach über 30 Jahren mal wieder einen WM-Titel im Straßenrennen. Zuletzt war das 1993 Lance Armstrong gelungen. Deutschlands Topfahrer Florian Lipowitz wurde nach einem über 6-stündigen Rennen 47.
3: Mir hat einfach ein bisschen der Punch gefehlt und die letzte Stunde war einfach zu lang für mich heute, aber ich bin trotzdem super happy, ins Ziel zu kommen.
2: Bester Deutscher wurde Georg Zimmermann auf Platz 38, knapp vor Lipowitz. Mit den vorderen Platzierungen hatten die Deutschen nichts zu tun. Zu schnell war das Rennen, zu stark die Konkurrenz. Für Lipowitz ging es nach seinem schweren Sturz bei der Tour de France sowieso vor allem darum, durchzuhalten.
3: Ich wusste von den Leistungen, was ich im Training gefahren bin, dass es nicht reichen wird, irgendwie hier ganz vorne mitzufahren. Von daher haben wir das Beste, glaube ich, heute draus gemacht und wir können trotzdem zufrieden sein.
2: Ein Platz ganz vorne war nicht drin. Die Straßen-WM in Montreal hat aber gezeigt, Florian Lipowitz ist nach seiner schweren Verletzung wieder da.
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0: der 28. September, Montagmorgen. Schön, dass Sie dabei sind.
1: Guten Morgen.
2: Moin, moin.
0: Und wir verschaffen uns kurz einen Überblick. Hier sind drei unserer Themen. Flugabwehr, EU-Verteidigungsrat berät in Brüssel.
2: Und Geburtstag. Das Bundesverfassungsgericht in Karlsruhe wird 75.
1: Und sicher sägen. Was ist zu beachten beim Kettensägenführerschein? Dinge, die wir uns alle gefragt haben.
0: Ja. Wie groß ist eure Sägeaffinität?
1: Nach dem Beitrag sehr groß, glaube ich.
0: Ja. Sägst du denn nachts?
2: Mitunter vielleicht. Aber ich säge auf jeden Fall gerne. Egal in welcher Dimension.
0: Egal ob im Wald oder im Bett. So. Wir wollen das.
2: Und du, Philipp?
0: Ich. Also im Wald noch nie und im Bett weiß ich ehrlich gesagt nicht. Wurde mir noch nicht gespiegelt.
2: Oh. Fragen wir nach.
0: Ja, aber nicht jetzt. So, wir geben jetzt erstmal ab an Carsten Pacholek, lassen die Sägen Sägen sein und sagen guten Morgen.
1: Hallo, lieber Carsten.
2: Hi, Carsten.
3: Danke für die ganz neutrale Überleitung zu dem Thema Sägen. Einen schönen guten Morgen euch. Und einen schönen guten Morgen, liebe Zuschauerinnen und Zuschauer. Serbiens Staatspräsident Vučić hat am Abend wie erwartet seinen Rücktritt erklärt. Stattdessen will Vučić bei der vorgezogenen Parlamentswahl in 4 Wochen Regierungschef werden. Er steht innenpolitisch unter Druck. Seit 2024 gibt es regelmäßig durch Studenten organisierte Demos gegen die Regierung und die weit verbreitete Korruption. Große Teile der Bevölkerung fordern einschneidende Reformen. Der Vorsitzende des CDU-Arbeitnehmerflügels Radke hat für die geplante Pflegereform weitreichende Veränderungen gefordert. Gegenüber dem Redaktionsnetzwerk Deutschland betonte er, dass die Reform nicht einfach nur wieder ein Spargesetz werden dürfe. Man brauche echte strukturelle Veränderungen, damit sich die Menschen auch künftig auf das System verlassen könnten. Bundesgesundheitsminister Lindemann

0: will seine Reformpläne diese Woche im Kabinett verabschieden. Mit einem Besuch in Metz beendet der Papst seine viertägige Frankreich-Reise. Dort hält Leo XIV. Eine Europarede. Dazu eingeladen sind die europäischen Staats- und Regierungschefs. Gestern nahm der Papst im Marienwallfahrtsort Lourdes an der traditionellen Lichterprozession teil. Vor rund 150.000 Gläubigen rief er zuvor zu Umkehr und Frieden auf und mahnte die Kirche, Missbrauchsfälle konsequent aufzuarbeiten. In Venezuela haben Anhänger der Oppositionspolitikerin Machado deren sichere Rückkehr aus dem Exil gefordert. Zudem setzten sich die Menschen für freie Wahlen im kommenden Jahr ein. In mehreren Städten gingen Tausende auf die Straßen. Machado hatte nach der Verleihung des Friedensnobelpreises mehrfach vergeblich versucht, nach Venezuela zurückzukehren. Sie lebt in Panama im Exil. Als dritter Tierpark in den USA verfügt der Zoo von Atlanta wieder über große Pandas aus China. Gestern kamen zwei der seltenen Bären in ihrer neuen Heimat an. Chinas Staatschef Xi hatte deren Ankunft bei seinem USA-Besuch angekündigt. 10 Jahre sollen Ping Ping und Fu Shuang, hier noch Bilder aus China, in Atlanta bleiben. Riesenpandas gelten als besondere Botschafter Chinas. In Los Angeles hat Madonna die MTV Video Music Awards eröffnet. Zu einem Medley ihrer Songs holte die Pop-Ikone Popstars wie Sabrina Carpenter auf die Bühne. Von ihren 13 Nominierungen gewann Madonna 7 Preise. Taylor Swift erhielt 2. Mit nun 32 Auszeichnungen ist Swift die meistdekorierte Künstlerin in der Geschichte der VMAs. Um 6.30 Uhr informieren wir Sie wieder neu. Jetzt aber erst einmal die wohl eher Warmwetteraussichten mit Benjamin Stöwe.
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2: Vielen Dank, Carsten, und guten Morgen, liebe Zuschauerinnen und Zuschauer. Herzlich willkommen zum MoMa-Wetter. Bestimmt hat er Sie auch durch die Nacht begleitet. Der abnehmende Mond Eckart von der Heide hat ihn fotografiert über Frankfurt am Main heute Nacht. Herzlichen Dank dafür. So, und was folgt auf die vielerorts klare und trockene Nacht? Ein traumhafter Montagmorgen für alle, die noch mal sagen, so ein bisschen Sommer geht auch noch im Herbst. Das wird es heute geben. Der Hochdruckeinfluss ist stark, aber wir erwarten auch sehnlichst den Niederschlag. Der kommt aber gegen dieses Hochdruckbollwerk nicht so richtig voran. Wir sehen allerdings bei unseren Nachbarn in Frankreich, in Spanien, auf den britischen Inseln, da wirkt der Tiefdruckeinfluss. Und so ein bisschen was bekommen auch wir in den nächsten Tagen ab. Hier sind mal aufsummiert die Niederschlagsmengen bis zum Freitag. Und da sehen wir, kommen westlich von uns durchaus bis 50 Liter auf den Quadratmeter zusammen. Bei uns im Land ganz im Westen immerhin 20 Liter. Und dann kleckert das, je weiter es Richtung Osten versucht voranzukommen, so ein bisschen aus. Teilweise nur noch 1 Liter. Ganz im Osten fällt gar kein Regen. Und damit sind wir beim Blick zurück auf die vergangene Nacht. Der kombinierte Radar- und Satellitenfilm zeigt uns auch, da ist Regen am Start über der Nordsee. Aber die Niederschlagsechos zeigen auch sehr deutlich, das bleibt alles über See. Und die Temperaturen heute Morgen unter Schleißheim in Oberbayern mit 5 Grad Celsius dabei. Föhneffekte wirken Richtung Wernigerode. 20 Grad Celsius sind es dort. Schauen wir auf das Wetter. Fangen wir im Norden an. Da sind die Wolken heute am dichtesten. 1 bis 3 Stunden Sonnenschein. Je weiter es dann Richtung Osten bzw. Süden geht, 5 bis 7. Und ganz im Süden sogar das astronomische Maximum bis 12 Stunden Sonne gibt es. 31 Grad Celsius, so übersetzt sich das. Am Oberrhein sind drin an den Küsten von Nord- und Ostsee 20, 21 und 22 Grad. Und in dieser Spanne bewegen wir uns auch morgen und übermorgen. 20 bis 30 Grad, freundlich, sonnig, trocken. Und dann geht es Mittwoch über Nacht in den Donnerstag hinein los. Ein bisschen Regen kommt bei uns an. Und zum Donnerstag und Freitag, zum Oktoberbeginn, wird es kühler, 18 bis 25 Grad. Soweit zum MoMa-Wetter für den Moment. Hier ist noch mal der Mond. Wenn Sie ähnliche frische Eindrücke vom Wettergeschehen mit uns teilen möchten, moma-wetter@zdf.de ist meine Mailadresse. Ich freue mich auf Ihre Post und wünsche Ihnen jetzt einen guten Start in den Montag und die neue Woche.
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3: Danke dir, Benjamin, damit nochmal. Schönen guten Morgen um 5 nach 6. Wenn heute in Brüssel der Verteidigungsrat der EU zusammenkommt, in der Regel vertreten durch die Verteidigungsminister der Mitgliedstaaten, dann tut er das für eine mittlerweile gut geübte Disziplin. Er berät über weitere Unterstützung für die Ukraine, vor allem für deren Luftverteidigung. Es soll aber auch gehen um den europäischen besseren Schutz vor hybriden Angriffen und auch Drohnen, vor allem mit Blick auf Russland. Ein Szenario, vor dem mehrere Geheimdienste kürzlich noch einmal gewarnt hatten. Aus Brüssel berichtet Isabel Schäfers.
4: Ein ganz normales Mittagsbriefing der EU-Kommission. Es geht ums Tagesgeschäft. Und dazu gehören mittlerweile auch neue Drohnenvorfälle. Letzte Woche gab es etwa Warnungen der Geheimdienste für Südeuropa. Das überrascht uns nicht. Wir wissen, dass unser Luftraum auf die Probe gestellt wird und bereits mehrfach verletzt wurde. Wir wissen, dass derzeit mehrere hybride Angriffe stattfinden, die sich gegen viele unserer Mitgliedstaaten richten. Der Sommer war voll von Drohnenvorfällen. Gerade der offenbar fehlgeschlagene Anschlag am Flughafen Leipzig im August hat die Europäer einmal mehr aufgerüttelt. Deutschland ist mein Nachbarland, die Gefahr rückt näher. Wir sollten nicht vergessen, wenn die Ukraine zusammenbricht, wer ist dann der Nächste? Gerade die Staaten an der Ostflanke erleben immer wieder, dass Drohnen in ihren Luftraum eindringen, wie in Lettland und Rumänien im Mai. Teilweise sind sie fehlgeleitet, teilweise wolle Russland damit ganz bewusst den NATO-Luftraum testen, so die Vermutung. Wir müssen ganz klar machen, dass wir diese Angriffe untersuchen. Aber wir behalten auch einen klaren Kopf und bleiben ruhig, damit wir nicht überreagieren. Solange es sich nicht um einen militärischen Angriff handelt, ist es auch kein NATO-Bündnisfall. Vor dem NATO-Hauptquartier in Brüssel erinnern diese Trümmerteile noch heute an das erste und bisher einzige Mal, dass der Bündnisfall, also Artikel 5, ausgelöst wurde, nach den Anschlägen vom 11. September. Die Europäer standen damals an der Seite der USA. Doch heute bestehen Zweifel, ob die USA auch für Europa einstehen würde. Die Allianz bemüht sich um Selbstvergewisserung. Manche Dinge sind schwer zu verstehen, aber es besteht kein Zweifel daran, dass die USA bereit sind, uns zu verteidigen. Lasst uns bitte auf die USA vertrauen und hier unsere Arbeit tun. Die Ostflanke wird durch NATO-Verbündete bereits stärker geschützt. An einer besseren Drohnenabwehr wird gearbeitet. Der Auftrag an die Europäer ist klar: mehr Eigenverantwortung. Darauf drängt auch die EU-Kommissionspräsidentin. Europa braucht einen eigenen Leitfaden zur Bekämpfung hybrider Bedrohungen. Wir müssen dringend einen Konsens darüber erzielen, wie wir auf diese Vorfälle reagieren sollen. Auf solche, die zwar keine bewaffnete Aggression darstellen, aber dennoch eindeutig unsere nationale Sicherheit bedrohen. Wie Europas Antwort künftig aussehen könnte, daran wird weiter gearbeitet. Niemand will zur Eskalation beitragen. Und alle wissen, ohne die NATO, ohne die USA wird es nicht gehen.
3: Ja, und auch in der Ukraine werden Sie heute auf den Verteidigungsrat in Brüssel schauen. Präsident Zelensky, der hatte die EU kürzlich gebeten, einen Teil des 90 Milliarden Euro Kredits vorzuziehen, um die gestiegenen Verteidigungskosten decken zu können. Gestern sind bei russischen Angriffen wie hier auf einen Vorort der Hauptstadt Kiew mindestens 5 Menschen getötet worden. Torge Bode ist unser Reporter in der Ukraine. Schönen guten Morgen, Torge, nach Kiew. Was kannst du uns zu diesen und zu den Angriffen der vergangenen Tage sagen?
5: Ja, guten Morgen. Also bei den Angriffen gestern Abend, wurde unter anderem auch ein Markt getroffen. Allein bei diesem Angriff sind nach jüngsten Zahlen 2 Menschen getötet worden und mehr als 10 wurden verletzt. Also es war ein recht intensiver Abend, das können wir aus eigener Erfahrung berichten. Wir saßen gestern beim Abendessen zusammen, das Team, und haben tatsächlich die Flugabwehr mehrfach gehört. Wir haben auch vereinzelt Einschläge wahrnehmen können. Also es war ein intensiver Abend und das zog sich dann auch durch die Nacht, bis tief in die Nacht hinein. Und auch heute Morgen gibt es wieder Berichte, 6 Uhr Ortszeit hier in Kiew, dass 2 Einschläge zu hören waren. Es wurde getroffen, eine Tankstelle und ein Bürogebäude. Also dazu passt auch eine Zahl, die Präsident Zelensky gestern veröffentlicht hat. Er hat gesagt, allein in der vergangenen Woche hat Russland die Ukraine mit über 2200 Kampfdrohnen angegriffen, dazu Dutzende ballistische Raketen. Und es ist wirklich sehr auffällig, dass immer häufiger die Hauptstadt Kiew ins Fadenkreuz dieser russischen Angriffe gerät. Es wird zivile Infrastruktur angegriffen, Tankstellen werden getroffen, es werden auch Wohngebäude getroffen. Und auffällig, Bürogebäude, in denen die digitale Infrastruktur der Hauptstadt untergebracht ist. Das große Problem ist, dass man derzeit kein Mittel hat, diese Angriffe ausreichend abzuwehren. Also Präsident Zelensky hat selbst gesagt, man konnte die Abfangquote von Drohnen, von russischen Kampfdrohnen auf über 50% steigern. Das heißt aber auf der Umkehrseite, dass eben fast die Hälfte der Drohnen nicht abgewehrt werden kann.
3: Torge, und eben vor diesem Hintergrund fordert ja der ukrainische Präsident mehr Geld für Verteidigung. Was fehlt denn da konkret?
5: Also man könnte jetzt platt sagen, es fehlt eigentlich an allem. Dieser Krieg verschlingt täglich Unsummen. Aber das Wichtigste ist die Luftverteidigung. Das haben wir jetzt ja schon mehrfach gehört. Und das ist so, ich habe es ja angedeutet, dass die Ukraine kein Mittel gefunden hat, diese neuen russischen jetgetriebenen Kampfdrohnen abzuwehren. Ich habe von der Quote gerade gesprochen, die liegt bei ungefähr 50%. Man ist da dran, man will das steigern, man will das verbessern und entwickelt dafür eigene Abfangdrohnen. Doch Entwicklung und Produktion, das kostet eben Geld, das kostet eben viel Geld. Das andere Problem sind die ballistischen Raketen, mit denen Russland die Ukraine angreift. Das beste Mittel gegen diese ballistischen Raketen ist das Patriot-Abwehrsystem. Aber derzeit herrscht weltweit ein Mangel an diesen Raketen, weil es gibt viele Konflikte auf der Welt, zu viele. Und das andere Problem sind die Kosten dieser Abfangraketen. Eine einzelne Patriot-Abfangrakete kann je nach System mehrere Millionen US-Dollar kosten. Also daran erkennt man, die Ukraine hat einen enormen Bedarf an finanziellen Mitteln und darum wird es sicherlich heute auch gehen.
3: Torge Bode war das, live aus Kiew. Danke dir. Zurück nach Deutschland. Es ist das mächtigste Gericht der Bundesrepublik. Seine Entscheidungen sind in der Regel unanfechtbar und es ist gleichzeitig Verfassungsorgan. Die Rede ist natürlich vom Bundesverfassungsgericht. Oberste Hüterin darüber, dass die Gesetze im Einklang mit dem Grundgesetz stehen. Heute feiert es 75-jähriges Bestehen und eingeladen zum Festakt in Karlsruhe sind Bundespräsident Steinmeier, Bundestagspräsidentin Klöckner, Kanzler Merz und Bundesratspräsident Bovenschulte, also die gesamte Staatsspitze.
6: Die Ahnengalerie des Bundesverfassungsgerichts in Karlsruhe. 122 Richterinnen und Richter haben dem Gericht bislang angehört. Die Gründungsbesetzung im Jahr 1951. 23 Männer und eine Frau.
7: Das Bundesverfassungsgericht.
6: Seine Aufgabe seit Jahrzehnten gleich und doch immer wieder neu. Kontrollieren, ob staatliches Handeln im Einklang mit der Verfassung steht und die Grundrechte gewahrt werden.
8: Das Grundgesetz zieht die Lehre aus dem Nationalsozialismus, indem es den Menschen an die allererste Stelle setzt. Deswegen heißt Artikel 1, die Menschenwürde ist unantastbar.
6: Mitunter entscheiden sie hier über existenzielle Fragen. Etwa dazu, ob ein todkranker Mensch selbstbestimmt und mit der Hilfe anderer aus dem Leben gehen darf.
9: Das allgemeine Persönlichkeitsrecht umfasst als Ausdruck persönlicher Autonomie ein Recht auf selbstbestimmtes Sterben.
6: Immer wieder befasst sich das Gericht mit gesellschaftlich hochrelevanten und umstrittenen Themen. Etwa zum Abtreibungsrecht, zur Gleichberechtigung von Mann und Frau oder zum Klimaschutz.
8: Das hat von Anfang an ziemlich viele Entscheidungen gefällt, die in der Gesellschaft sozusagen Resonanz gefunden haben. Das ging um Meinungsfreiheit, das ging um Pressefreiheit, das ging um viele Fragen, die viele Leute beschäftigen. Und damit hat sich, glaube ich, so ein Stück weit die Akzeptanz langsam aber sicher erarbeitet.
6: Akzeptanz und Transparenz. Dazu passt, dass das Verfassungsgericht in einem gläsernen Bau residiert, nicht in einem Justizpalast. Von Anfang an waren seine Entscheidungen immer auch hochpolitisch. Gelegen im fernen Karlsruhe wacht es über die Politik in der Hauptstadt und setzt ihr Grenzen. Vor 3 Jahren dann mahnte das Gericht die damalige Ampelregierung zur Einhaltung der Schuldenbremse und durchkreuzte ihre Finanzierungspläne. Es trug so wohl maßgeblich zum Zusammenbruch der Regierung bei.
10: Es ist ein Spannungsverhältnis. Wenn wir sagen, dass die Verfassung Vorrang haben soll vor dem Gesetzgeber, dann muss es eine Instanz geben, die diese Grenzen kontrolliert. Und das kann nicht der Gesetzgeber selbst sein. Ja, das ist ein ganz großer Konflikt, den man immer wieder führt und den die Staatstheorie auch noch nicht abschließend gelöst hat.
6: Die Verfassung schützen, vor dem Gesetzgeber, aber auch vor Demokratiefeinden. Zweimal hat das höchste Gericht verfassungsfeindliche Parteien verboten, zuletzt 1956. Eine Forderung, die heute von manchen mit Blick auf die AfD erhoben wird. Die Richterinnen und Richter in Karlsruhe, die wenigsten kennen ihre Namen. Doch im Gefüge der Bundesrepublik sind sie ein bedeutender Machtfaktor. Seit mittlerweile 75 Jahren.
3: und den Festakt überträgt das ZDF in einem ZDF-Spezial ab 10.45 Uhr live. Und in unserem Streamingportal gibt es eine Doku, die heißt Die letzte Instanz, Urteile über Leben und Tod. Und diese Doku, die rekonstruiert eine der größten Herausforderungen für das Bundesverfassungsgericht. Die Zahl der Kinder in Deutschland, die nicht schwimmen können, ist in den vergangenen Jahren deutlich gestiegen. Auf jedes fünfte Grundschulkind trifft das inzwischen zu. Und das ist leider nicht überraschend. Immer mehr öffentliche Bäder müssen schließen oder sind stark sanierungsbedürftig. Den Kommunen als Träger fehlt schlicht das Geld und in den Bädern fehlt Personal. Es sind also oft Ehrenamtliche, die Schwimmkurse für Kinder anbieten, wie Anna Duda zeigt in unserer Nahaufnahme.
11: DLRG Anfängerschwimmkurs in Landau. Diese Fünfjährigen geben heute alles. Ihr Ziel, das Schwimmabzeichen Seepferdchen zu schaffen.
12: Lang die Arme, groß machen, schaufeln.
11: Anne Merz leitet die Anfängerschwimmkurse. Und diese sind mehr als begehrt.
13: Ich würde es als angespannt sehen, denn ich habe so viele Anfragen per E-Mail. Und online, die Online-Anmeldungen sind innerhalb weniger Minuten manchmal ausgebucht. Der letzte Kurs war innerhalb von 5 Minuten ausgebucht.
11: 7 Anfängerkurse im Jahr bietet die DLRG in Landau an. 12 Plätze gibt es pro Kurs, Anfragen gibt es meistens doppelt so viele. Mittlerweile haben die Ehrenamtlichen ihre Warteliste für die Schwimmkurse abgeschafft.
13: Ich habe wöchentlich bestimmt 15 E-Mails, auch von älteren Kindern, zwischen 8 und 10 Jahren, die ich einfach nicht bedienen kann. Wir sind ein ehrenamtlicher Verein. Wir haben die Zeit nicht, permanent am Telefon zu hängen und die Leute anzurufen.
11: Ihre Zeit investieren sie lieber in die Schwimmausbildung der Kleinsten. Ortswechsel, Worms, Schwimmclub Poseidon. Schnell noch die Schwimmnudeln aufräumen. Die nächste Schulklasse steht schon in den Startlöchern für den Schwimmunterricht. Manfred Pfeiffer und sein Verein haben für die Schulkinder in Worms eine Lehrschwimmhalle gebaut.
14: Im März 2022 wurde uns von der Sportförderung der Stadt mitgeteilt, dass das Hallenbad, das städtische Hallenbad, für mehrere Jahre geschlossen wird, weil man saniert und umbaut. Die Schulen standen ja auch vor nichts. Sie konnten nirgends mehr, außer im Sommer, irgendwelche Schwimmkurse abhalten.
11: Also nahm der Verein die Dinge selbst in die Hand und baute eine Lehrschwimmhalle, beteiligte sich mit mehr als 40% an den Baukosten. Den Rest stemmten das Land und die Kommune. Sportlehrerin Jessica Baulich ist froh über dieses ehrenamtliche Engagement.
15: Ich finde, Schwimmen ist eine ganz wichtige Kompetenz, die jedes Kind ermöglicht kriegen sollte und auch jedes Kind lernen sollte. Weil nicht alle Familien haben ja die Möglichkeit, überhaupt schwimmen zu gehen. Und da ist das natürlich eine tolle Sache, wenn wir hier in Worms jetzt endlich wieder die Möglichkeit haben, dass die Kinder auch in der Schule, das heißt keiner ist ausgeschlossen, schwimmen lernen kann.
11: Zurück nach Landau zum Anfängerschwimmkurs. Dass es so schwierig ist, hier einen Platz zu ergattern, damit haben die Eltern dieser Kinder nicht gerechnet.
16: Mal wieder geschaut auf der Homepage und dann ein Startdatum gesehen und mir das dann ganz groß hinterlegt im Handy mit Wecker und Erinnerungen, dass das auch ja klappt. Aber es war gar nicht so einfach, wie ich dachte, muss ich wirklich sagen.
17: Da gibt es ja so eine Anmeldefrist, irgendwie Sonntagmorgens um 8 Uhr. Na, schön Wecker gestellt, angemeldet und dann gleich die Zusage bekommen. War man schon sehr froh.
11: Bei der DLRG in Landau hoffen sie darauf, dass Ehrenamtliche nachrücken, um noch mehr Kindern das Schwimmen beizubringen.
3: So, und wir kommen jetzt zu einem im Vergleich zu vielen anderen Themen eher banalen, aber dann auch doch schönen Ding, und zwar Klamotten. Die Tage werden kürzer, die Temperaturen sinken und das bringt uns zu der Frage, was diesen Herbst denn modemäßig angesagt ist. Unsere Kollegin Kerstin Legenzer hat sich umgehört.
18: Ein sonniger Herbsttag am frühen Nachmittag am Hackeschen Markt in Berlin-Mitte. Hier sind die Menschen traditionell supergeil angezogen. Doch was sagen Sie zu den neuesten Herbsttrends?
19: Ich glaube persönlich, dass mir das einfach nicht steht. Ich bin nicht die Person dazu.
20: Das finde ich toll.
19: Das finde ich richtig toll.
20: Ich bin tatsächlich im Trend. Ich habe es nicht mal gemerkt. Nice.
18: Ja, so schnell kann's gehen. Style-Profi Konstantinos ordnet die neuen Trends später für uns ein. Frauen setzen diesen Herbst neben dem All-Over-Denim-Look auf ein ganz bestimmtes Muster.
21: Karo-Muster. Das sehen wir an Oberteilen, Röcken, Hosen, Kleider und an Jacken.
18: Victoria Beckham und Influencerinnen wie Olivia Palermo liegen mit ihren Styles also total im Trend. An den Füßen wird's lockerer, slouchy Boots, also Stiefel mit lockerem Schaft, sind ein absolutes It-Piece, findet auch der Style-Experte.
22: Slouchy Boots sind ja tatsächlich mega hot. Übrigens, was viele Frauen denken, dass Boots, die zu groß sind oder weiter sind, dass die auftragen, genau das Gegenteil ist der Fall. Das ist richtig, richtig cool.
18: Das nächste Teil ist Unisex angesagt und super praktisch. Große Taschen aus Leder, das ist so schick.
20: Ich finde es toll an großen Taschen, dass man kann sich so ein bisschen drin verlieren. Das ist wie so ein Rabbit Hole und so wie Alice im Wunderland. Und dann geht man so rein und sucht so die Sachen und ich finde das voll sympathisch.
18: Sympathisch finden Trendsetter diese Saison auch den Glamrock-Style. Ja, der ist nicht ganz neu, David Bowie liebte ihn schon in den 70ern, Lenny Kravitz tut es bis heute.
22: Sieht das nicht hot aus, wenn so ein toller Dude da irgendwie mit so einem Metal-Mash-Shirt, einer geilen engen Hose und den Arsch auch noch richtig schön sieht? Also ich meine, bitte, wer will das denn jetzt nicht sehen? Seien wir mal ehrlich.
18: Und Tücher dürfen diesen Herbst um den Hals nicht fehlen, gerne im Paisley-Muster.
20: Ich find's
23: cool. Finde ich cool, hab ich auch so.
20: Hab ich selber noch nie probiert, aber
23: hast du das manchmal, ja.
18: Und jetzt zum kuriosesten Trend der Saison. Bücher sind ein Fashion-Accessoire geworden. Ja, Sie haben richtig gehört. Besonders alte Romane zum auf den Tisch legen sind angesagt.
19: Das kann ich zu Hause auf meinem Nachttisch liegen haben. Das muss ich aber nicht mit mir rumtragen und zeigen.
18: Doch welcher Trend ist denn nun das absolute Must-Have für jede Herbstgarderobe?
22: Wenn ich mich jetzt entscheiden müsste, die XXL-Tasche, für mich war sie noch nie weg, aber here we are now, für jeden anderen ist sie jetzt erst da. Allerdings hört bitte auf mit diesen komischen Büchern. Ich kann es gar nicht oft genug sagen. Liest sie bitte. Hört auf, sie auch nur ansatzweise irgendwo hinzuschleppen, damit ihr irgendwie pseudo-intellektuell wirkt.
18: Und wenn man seinen perfekten Style dann endlich gefunden hat, heißt die Devise ab nach draußen und die Herbstsonne genießen.
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25: Die deutsche Fußballnationalmannschaft verliert in der Nations League 0:1 gegen Griechenland. Jürgen Klopps Heimdebüt als Bundestrainer ist nicht erfolgreich. Und damit Ihnen zu Hause einen schönen guten Morgen zum Sport. Es fühlt sich an wie ein Schlag ins Gesicht, sagt Klopp selbst nach Abpfiff. Gegen tiefstehende Griechen findet seine Mannschaft nicht die Lösungen, die es gebraucht hätte.
26: Auch wenn am Ende die Enttäuschung überwiegt, es gibt für Jürgen Klopp und sein DFB-Team durchaus Lichtblicke, wie Karim Adeyemi zum Beispiel, der Mann vom FC Barcelona. Ganz klar der auffälligste Offensivakteur im ersten Spielabschnitt. Allerdings fehlt es ihm bei seinen beiden Chancen jeweils an der nötigen Präzision. Zudem kommt noch ein gut aufgelegter Konstantinos Tsoulakis im griechischen Tor. Trotzdem der Chef nicht unzufrieden nach einer torlosen ersten Halbzeit. Nach dem Seitenwechsel werden die Griechen dann jedoch zusehends gefährlicher. In der 67. Minute vergibt Fotos Ioannidis noch freistehend Glück. Für das DFB-Team aber damit, also mit dem Glück, ist es ja bekanntlich so eine Sache. Nur wenig später wieder die Griechen in der Offensive, diesmal mit Dimitrios Kobelis und der Führung in der 74. Minute. Der Ball unhaltbar im Tor, weil unglücklich abgefälscht von Joshua Kimmich. Und für die deutsche Mannschaft bleibt es beim 0:1.
27: Am Ende wird es 0-0 spielen, mindestens vor allem als Torwart. Das haben wir nicht geschafft. Deswegen ja, ist es sehr ärgerlich.
28: Am Ende des Tages tut die Niederlage natürlich weh, aber müssen wir halt draus lernen.
26: Diese Niederlage übrigens historisch, weil die erste überhaupt in einem Länderspiel gegen Griechenland.
25: Und dann wollen wir natürlich auch hören, was denn der Bundestrainer dazu sagt bei Lili Engels.
29: Ich weiß, Leute denken alle, wir drehen den Fußball, die Fußballwelt von jetzt auf eben, mal kurz auf links. Das geht leider nicht. Aber wir können, ich kann das sehr gut einschätzen. Alles ist nicht das erste Spiel, das ich verloren habe. Es ist hoffentlich das letzte, das wäre mir sehr recht. Aber es ist auch nicht wahrscheinlich, dass das der Fall ist. Sicher, heute ist jetzt das Endergebnis total negativ. alles, was dazu geführt hat, ist normale Informationen, die man im Fußball kriegt. Es geht darum, wie man damit umgeht.
0: Welches Spiel gefällt Ihnen denn besser oder welches Spiel kann Ihre Mannschaft besser? Das gegen den Ball, wie gegen die Niederlande, oder das mit dem Ball, das logischerweise auch ein bisschen die Energie gefressen hat?
29: Ja, aber das ist völlig, wir müssen am Ende, um dahin zu kommen, wo wir hinwollen, müssen wir beides können. So, wir werden auch beides können, das ist jetzt auch keine Frage. Die Frage ist nur, ab wann, so, das ist das Thema.
0: Sie kennen das Land, das wird ungeduldig.
29: Ich weiß. Sorry. Wir versuchen alles, das im Schnelldurchlauf hinzukriegen. Ich habe gerade auch zu Jungs nach dem Spiel gesagt, natürlich ist das ein richtiger Schlag ins Gesicht. So. Aber die Woche war trotzdem gut. Die Woche war sehr gut sogar. Wir haben in sehr kurzer Zeit sehr gut zusammengefunden. Wir haben sehr gut gearbeitet. Und man hat das auch in Momenten gesehen heute. Das vergisst man nur, wenn man das Gesamtbild betrachtet und denkt, ja, wir haben 1-0 gegen Griechenland zu Hause verloren. So, nochmal, sorry dafür, aber wir werden den Weg natürlich weitergehen, wäre ja Quatsch, wenn nicht.
25: Also üben wir uns vielleicht alle ein bisschen in Geduld. Was außerdem noch los war in der Sportwelt, das zeigen wir Ihnen jetzt in unserem Überblick.
1: Niederlage bei Handball-Club WM. Die Füchse Berlin verlieren das Spitzenspiel gegen West Brem mit 33:34. Das entscheidende Gegentor für die starken Ungarn fällt Sekunden vor Schluss. Die Berliner haben so kaum noch eine realistische Chance auf das Finale des Superclubs in Ägypten. Dämpfer vor Europameisterschaft. Deutschlands Handballerinnen unterliegen Spanien in einem Vorbereitungsspiel mit 30:35 und kassieren die erste Niederlage in diesem Jahr. Anders als beim Sieg im ersten Duell vor 3 Tagen offenbart das DHB-Team in allen Bereichen Defizite. Die EM findet im Dezember statt. Außenseiter wird Weltmeister. Radprofi Brandon McNulty holt beim Straßenrennen der Weltmeisterschaften in Montreal WM-Gold als erster US-Amerikaner seit Lance Armstrong. Er siegt vor dem Australier Matthews und dem Niederländer Van der Poel. Florian Lipowitz zeigt nach langer Verletzungspause eine gute Leistung, spielt bei der Entscheidung aber keine Rolle.
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3: Uhr an diesem Montag. Wir hoffen, Sie sind wohlauf. Schönen guten Morgen.
25: Und wach idealerweise auch. Ja. Guten Morgen.
4: Moin.
3: Ja, ich glaube, schlafend Fernsehen gucken wird ein bisschen schwierig.
25: Ja, deswegen wünsche ich mir, dass die Leute nicht gestern Abend vom Fernseher eingeschlafen sind und der jetzt einfach noch läuft, sondern dass sie aktiv eingeschaltet haben zu uns.
3: Okay.
25: Das wäre mein Wunsch.
3: Ja, wir kommen aus einem für viele noch sehr sommerlichen Wochenende.
4: 32 Grad. Südwesten. Krasse Kiste.
3: Krasse Kiste, was heißt das für diese Woche?
4: Das heißt für diese Woche, heute, morgen und übermorgen nochmal sehr intensives Sommergefühl, sehr starker Hochdruckeinfluss und dann ab der Nacht zum Donnerstag mehr Tiefdruckeinfluss von Westen, mehr kühle Luft aus dem Norden, Temperaturen, die teilweise zwischen 5, 7 Grad unter dem liegen, was wir jetzt haben. Und wir sind dann doch weit entfernt von der 30-Grad-Marke.
3: Und ich muss aber sagen, ich finde es wirklich schwer in Ordnung.
25: Mir ist gerade auch aufgefallen, dass ich Benjamin immer noch ein kleines bisschen lieber mag, wenn er diese Nachrichten mitbringt. Das ist einfach so.
4: Ach ja, aber wir haben gleich das große Thema im MoMA-Wetter, das Niederschlagsdefizit der vergangenen Monate. Und das kann man sich einmal merken und dann wird klar, ja, wir freuen uns über den Sommer, aber jede Freude über Regen ist auch angebracht. Okay. Wir bräuchten 3 zu nasse Jahreszeiten in Folge. Also einen zu nassen Herbst, einen zu nassen Winter, ein zu nasses Frühjahr, um das Defizit der vergangenen Monate auszugleichen.
25: Das ist ein Stimmungsdämpfer.
4: Nee, wollen wir nicht. Deshalb gehen wir jetzt zu Carsten Pacholek.
3: Genau, Wetter dann gleich. Jetzt erstmal die Nachrichten. Guten Morgen, Carsten.
25: Mach uns wieder gute Laune, Carsten. Guten Morgen.
4: Ah, viel Glück. Hi, Carsten.
5: Ich versuch's. Einen schönen guten Morgen euch und auch Ihnen einen schönen guten Morgen. Serbiens Staatspräsident Vučić hat am Abend wie erwartet seinen Rücktritt erklärt. Stattdessen will Vučić bei der vorgezogenen Parlamentswahl in 4 Wochen Regierungschef werden. Er steht innenpolitisch unter Druck. Seit 2024 gibt es regelmäßig durch Studenten organisierte Demos gegen die Regierung und die weit verbreitete Korruption. Große Teile der Bevölkerung fordern einschneidende Reformen. Russland hat erneut zivile Ziele in der Ukraine attackiert. Dabei wurden mindestens 5 Menschen getötet. Präsident Selenskyj nannte die Angriffe Terrorismus. In Sumy kamen laut den Behörden zwei Menschen durch Gleitbomben ums Leben. Im Großraum Kiew starb ein Autofahrer nach einem Drohnenangriff. Auch in der Hauptstadt wurden mehrere Wohn- und Geschäftsgebäude getroffen. In Niedersachsen ist in Stichwahlen über zahlreiche Bürgermeister und Landräte entschieden worden. Hannovers Oberbürgermeister Ohnei wurde im Amt bestätigt. Der

0: Politikerin Machado deren sichere Rückkehr aus dem Exil gefordert. Zudem setzten sich die Menschen für freie Wahlen im kommenden Jahr ein. In mehreren Städten gingen Tausende auf die Straßen. Machado hatte nach der Verleihung des Friedensnobelpreises mehrfach vergeblich versucht, nach Venezuela zurückzukehren. Sie lebt in Panama im Exil. In Los Angeles hat Madonna die MTV Video Music Awards eröffnet. Zu einem Medley ihrer Songs holte die Pop-Ikone Popstars wie Sabrina Carpenter auf die Bühne. Von ihren 13 Nominierungen gewann Madonna 7 Preise. Taylor Swift erhielt 2. Mit nun 32 Auszeichnungen ist Swift die meistdekorierte Künstlerin in der Geschichte der VMAs. Um 7 Uhr melden wir uns wieder. Und wo es noch einmal warm wird und wo es demnächst regnen könnte, das sagt Ihnen jetzt Benjamin.
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2: Vielen Dank, Carsten, und guten Morgen, liebe Zuschauerinnen und Zuschauer. Herzlich willkommen zum MoMA-Wetter. Ja, die Wärme setzt sich tatsächlich durch bis hoch in den Norden. Überall sind wir ein bisschen über dem, was für die Jahreszeit typisch ist. Und eben haben wir ja schon besprochen, auf den Regen müssen wir uns freuen. Patrick Zilch war am Wochenende unterwegs in Frankreich. Er war in Rot am Stockweiher. Und man sieht sehr schön, da fehlt einiges an Wasser. Und dieses Defizit, das ist immens, wie eben schon gesagt, es bräuchte 3 zu nasse Jahreszeiten in Folge, um das auszugleichen. Und hier sind wir etwa 70 Kilometer von Saarbrücken entfernt. So weit muss man gar nicht gehen. Wenn man sich bei uns hierzulande den Rhein anguckt, dann kann man die Folgen des Sommers sehr gut sehen. Und insofern, ja, Freude über diesen Sommernachschlag, den uns dieser Hochdruckeinfluss bringt. Aber wir sehen auf dem Satellitenfilm auch sehr schön, wie der Hochdruckeinfluss wirkt. Er hält nämlich alle Wolken und damit auch allen Niederschlag, der da kommen könnte, weitgehend auf Abstand. Die Hoffnung ist so ein bisschen mit Blick auf die Nacht vom Mittwoch zum Donnerstag, den Donnerstag und den Freitag, dass zumindest im Westen unseres Landes was fällt, aber das sind in der Spitze dann auch nur 20 Liter auf den Quadratmeter. Und Sie ahnen es, das ist der sprichwörtliche Tropfen auf den heißen Stein. Schauen wir auf die vergangene Nacht. Der kombinierte Radar- und Satellitenfilm fasst die letzten Stunden zusammen. Da sehen wir Niederschläge, die sind gar nicht so weit weg. Aber der Hochdruckeinfluss ist zu stark, das wirkt nicht. So ein bisschen Sprühregen kommt im Umfeld der Nordseeküste an. Mehr ist dabei nicht drin. Die Temperaturen heute Morgen, 5 Grad Celsius meldet im Moment Görlitz und Bad Harzburg am Nordrand des Harzes ist mit 20 Grad Celsius dabei. Leichte Föhneffekte wirken, das bringt da die Temperaturen auf eben 20 Grad. Blick aufs Wettergeschehen für den Tag heute. Im Nordwesten dichtere Wolken, 1 bis 3 Stunden Sonnenschein, dann je weiter es Richtung Mitte geht, 5 bis 7 Stunden Sonnenschein, ganz im Süden 12 Stunden Sonnenschein, das astronomische Maximum und im Südwesten auch die höchsten Temperaturen, 31 Grad in der Spitze und ansonsten bis weit in den Norden, 25, 26 Grad an den Küsten, 20, 21, 22 Grad, das ist die Perspektive für den Tag heute. Hier sind nochmal diese Sommertage im Herbst, morgen und übermorgen, der Dienstag und der Mittwoch, ähnliche Wetterlage, 20 bis 30 Grad und dann kommen die Tage Donnerstag und Freitag, an denen wir uns über jeden Tropfen freuen. Aber Sie sehen, das versackt alles im Westen. Aber es ist dann doch deutlich kühler. 18 bis 25 Grad die Höchsttemperaturen. Soweit zum MoMA-Wetter für den Moment. In einer halben Stunde blicken wir aufs Weltwetter. Bleiben Sie bitte dran. Philipp übernimmt hier. Kommen Sie mit uns gut in den Montag.
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3: Sehr gerne, 5 nach 6:30. Schönen guten Morgen. Die Pflege ist eine der großen Reformen, die die Bundesregierung angehen will, viele sagen angehen muss. Denn die Pflegekassen sind klamm. Wie schnell die Reform aber kommt, ist unklar. Ursprünglich sollte sie am Mittwoch im Kabinett auf den Weg gebracht werden. Aus den Reihen der SPD aber regt sich Widerstand an dem Gesetzentwurf. Ein reines Kürzungspaket wolle man nicht mittragen. Gesundheitsminister Lindemann aber setzt auf eine schnelle Einigung. Zum aktuellen Stand jetzt Eleni Klotzikas.
4: In der Pflegekasse klafft ein Milliardendefizit und der Gesundheitsminister steht unter Druck. Schon diesen Mittwoch will Carsten Linnemann den Gesetzentwurf zur Pflegeneuordnung seiner Vorgängerin Nina Warken durchs Kabinett bringen. Doch der Koalitionspartner SPD stemmt sich dagegen.
5: Wir können da nicht mitgehen, weil der Entwurf, so wie er jetzt ist, ist nicht gerecht. Weder in der Finanzierung noch in der Ausgestaltung.
4: Die CDU will Ausgaben reduzieren, den allgemeinen Beitragssatz zur sozialen Pflegeversicherung von 3,6% stabil halten. Die Zugangskriterien für die Einstufung in die Pflegegrade sollen verschärft werden. Pflegende Angehörige müssen wie ursprünglich vorgesehen aber keine

0: keine Abzüge bei den Rentenpunkten fürchten.
1: Der Punkt ist mir wichtig, da gibt es keine Abstriche. Mhm. Wir müssen die pflegenden Angehörigen unterstützen. Und das Geld muss natürlich gegenfinanziert werden. Und darüber ringen wir.
0: Die SPD will Privatversicherte an den Kosten der sozialen Pflegeversicherung der gesetzlich Versicherten beteiligen.
2: Privatversicherte haben ein sehr viel geringeres Pflegerisiko als gesetzlich Versicherte. Wir glauben aber, es ist eine Aufgabe, eine gesamtgesellschaftliche Aufgabe, an der sich alle gleichermaßen beteiligen sollen.
0: Widerstand kommt erwartungsgemäß vom Verband der privaten Krankenkassen.
3: Es soll in die Tasche der Privatversicherten gegriffen werden, um Defizite in der sozialen Pflegeversicherung aufzufüllen. Oder noch schlimmer, es soll sogar das Sparschwein der Privatversicherten angegangen werden. Das ist verfassungswidrig und auch ungerecht.
0: Noch ein Streitpunkt. Die SPD fordert eine Deckelung des Eigenanteils für die stationäre Pflege auf 1.500 Euro. Gesundheitsminister Linnemann will da nicht mitgehen.
1: Ich warne nur davor, dass wir jetzt so tun, als ob damit auch nur im Ansatz ein Problem gelöst ist. Die Pflegeversicherung ist strukturell unterfinanziert. Jedes Jahr fehlen 10% der Ausgaben, das sind rund 10 Milliarden.
0: Das Gesetz droht zur neuen Zerreißprobe zwischen den Koalitionspartnern zu werden. Heute soll es ein Krisentreffen im Kanzleramt geben, allerdings nur zwischen Unterhändlern.
4: Und wir kommen von der Innen- zur Außenpolitik. Es war die große diplomatische Überraschung der vergangenen Woche. In New York, am Rande der UN-Vollversammlung, hat der deutsche Außenminister den russischen Amtskollegen zu einem Gespräch getroffen. Das erste Treffen auf dieser Ebene seit Russlands Vollinvasion auf die Ukraine. 23 Minuten haben Lavrov und Wadephul miteinander gesprochen. Über den Inhalt wird seitdem diskutiert und über die Folgen spekuliert. Andreas Künast berichtet.
5: Es beginnt mit einer Lüge. Die russische Delegation unter Leitung ihres Außenministers teilt mit, dass die Bitte um ein Gespräch von der deutschen Seite ausgegangen sei, übermittelt am Vortag in letzter Minute. Die deutsche Delegation unter Leitung ihres Außenministers teilt mit, dass die Bitte um ein Gespräch von der russischen Seite ausgegangen sei, übermittelt durch Drittstaaten. Nur eine Version kann stimmen. Auch über den Verlauf, die Atmosphäre und den Inhalt des ersten und überaus aufsehenerregenden Treffens zwischen den Ministern wird es gegensätzliche Angaben geben. Vor allem aber über den Sinn. Ich habe nichts Neues gehört, verglichen mit dem, was Berlin jeden Tag äußert. Ich habe gesagt, ich dachte, Sie bringen etwas Interessantes mit, denn so hätten Sie auch einfach anrufen und sagen können, lesen Sie meine Rede.
6: Es ist klar, dass wir wirklich kategorische Unterschiede haben in unseren Auffassungen, zwischen unseren Regierungen. Aber auch darüber muss man sprechen.
5: Dass man sprechen muss mit Russland, hat seit fast 5 Jahren kein Bundesminister mehr gesagt. Und als der Präsident des Europäischen Rates, Antonio Costa, es sagte, hat Deutschland ihn zurückgepfiffen. Wadephul trifft Costa zufällig in New York, aber den Ausschlag für den Meinungsumschwung sollen nicht europäische Außenminister gegeben haben. Man weiß nicht welche, aber man weiß, welche Wadephul getroffen hat.
7: Good to see you. Good to see you. Good to see you. Good to see you. Good to see you. Good to see you. Good to see you.
6: Good to see you. Ich habe ja gesagt, dass zahlreiche Kollegen mit Sergej Lavrov gesprochen haben. Und auf diesem Wege hat mich diese Gesprächsbitte erreicht. Aber das sind auch Dinge, die ich gerne im Kreis der Kolleginnen und Kollegen Außenminister lassen möchte.
5: Als Wadephul ins Büro Russlands im UN-Hauptquartier kommt, gibt er jedem Mitglied der russischen Delegation die Hand. Auf seinem Platz liegt eine Propagandabroschüre, Titel »Das Erbe von Goebbels«, in der das Massaker von Butscha als Fälschung des Kiewer Regimes bezeichnet wird. Dass Wadephul seinen Notizblock auf das Pamphlet legt, wird Russlands Außenministerium später mit den Worten kommentieren »Die Wahrheit tut weh«. Auch Lavrov selbst wird nicht müde, seine Missbilligung zu wiederholen. »Ich habe ihm gesagt, ich habe nichts Neues erfahren.« Dann endet der erste Versuch eines deutschen Außenministers, wieder mit Russland in Kontakt zu treten. Es lief wie erwartet. Es lief nicht gut.
4: Ja, was bedeutet das für die Diplomatie und damit auch für die Ukraine? Claudia Major ist bei uns Sicherheitsexpertin beim German Marshall Fund. Schönen guten Morgen.
8: Guten Morgen.
4: Also, es lief nicht gut. So hat unser Kollege Andreas Künast dieses Treffen eingeschätzt. Was würden Sie sagen?
8: Nun, es war erwartbar, dass die Positionen weit auseinander liegen.

0: Und wir haben auch danach gesehen, der Außenminister, der Russische, hat danach in der VN gesprochen, hat nochmal von Militarismus gesprochen und hat auch gesagt, dass es keine Pause in diesem Krieg geben wird. Ich glaube, die Frage ist, was kommt jetzt danach? Mhm. Der deutsche Außenminister hat versucht, Deutschland wieder mit an den Tisch zu bringen, Europa wieder mit an den Tisch zu bringen, denn momentan verhandeln die USA. Und er hat auch versucht zu zeigen, dass dieser Krieg einer ist, der über Europa hinausgeht. Denn wenn die Getreideexporte nicht mehr kommen, dann leiden Länder in der ganzen Welt darunter. Und er hat auch versucht zu zeigen, dass die Ukraine bereit ist für Verhandlungen und dass letztlich immer wieder an Russland scheitert. Was meines Erachtens enorm wichtig ist, dass es keine Verhandlungen ohne den Rest Europas geben kann, also keinen Alleingang. Es muss immer koordiniert sein. Deutschland muss das immer mit den anderen Europäern koordinieren. Und es darf nicht über die Köpfe der Ukraine hinaus sein.
1: Jetzt haben wir in dem Bericht gerade auch schon gesehen, wie Russland, wie Lavrov auf dieses Treffen reagiert hat. Man könnte sagen, er hat sich danach auch spöttisch über dieses Gespräch geäußert. Von was für einem, Sie sagen, die Europäer dürfen nicht außen vor sein, aber was haben Sie denn, wenn die Russen so reagieren, überhaupt für ein diplomatisches Gewicht?
0: Ja, es war erwartbar, dass Russland so reagiert. Gerade Lavrov ist ja ein sehr, kann man sagen, ein sehr trainierter, ein sehr versierter Außenminister. Also es war erwartbar. Es war auch erwartbar, dass so eine Sachen wie diese Butcher-Berichte dort in dem Raum sein würden. Davon war auszugehen. Mhm. Ich glaube, die Frage ist, was jetzt als nächster Schritt kommt. Momentan verhandeln Witkow und Kushner für die USA ein bisschen auf Radcliffe. Aber es geht ja im Endeffekt um Europa. Das Ende dieses Krieges, wenn es hoffentlich mal irgendwann kommt, betrifft Europa. Und die Frage ist, wie können die Europäer die Ergebnisse, die uns dann auch betreffen, mitbestimmen. Ein Treffen wird das nicht machen. Aber die Frage ist, ob es danach weitere Möglichkeiten gibt, die europäische Stimme einzubringen.
1: Wie können die Europäer denn da mitbestimmen, mitverhandeln?
0: Die Frage ist ja, wie kann man das russische Kalkül verändern und Russland an den Verhandlungstisch bringen? Sie haben gerade berichtet, dass es wieder große Luftangriffe gibt. Also offensichtlich hat Russland kein Interesse. Also muss man wieder schauen, kann man durch stärkeren militärischen Druck, Unterstützung für die Ukraine, weitere Sanktionslöcher zu schließen und politischen Druck, dennoch das russische Kalkül verändern. Momentan ist es so, dass die Ukraine durch Angriffe weit ins russische Hinterland es schafft, beispielsweise die Energie-, Benzin-, Öl-Infrastruktur Russlands zu stören. Der Krieg ist auch in Russland angekommen. Mhm. Verändert das russische Kalkül? Das ist die Frage. Wir hören momentan von Gesprächen zwischen Russland und der Ukraine, die ja immer weitergegangen sind. Und möglicherweise steigt der Druck auf Russland doch so, dass es für Moskau attraktiver wird, aufzuhören, als weiterzumachen.
1: Jetzt wird ja, und das haben wir auch gerade in dem Bericht von Andreas Künast gesehen, darüber spekuliert, wie dieses Treffen denn zustande kommt. Es gibt widersprüchliche Meldungen von beiden Seiten. Was sagt Ihnen denn, auch vor dem Hintergrund dessen, was Sie gerade beschrieben haben, der Zeitpunkt? Was lesen Sie daraus, aus diesem Timing?
0: Im Endeffekt ist es meines Erachtens relativ unwahrscheinlich, dass Russland vor dem Winter weitgehende Konzessionen machen wird, weil Russland in diesem Winter wie auch in den letzten Wintern wahrscheinlich wieder die Infrastruktur, also die Überlebensinfrastruktur für die Zivilbevölkerung angreifen wird. Das machen sie jetzt auch schon. Also Heizung, Strom, Wasser, um letztlich die Lebensgrundlagen der normalen Bevölkerung zu entziehen.
1: Züge immer mehr.
0: Züge immer mehr. Das heißt, es geht im Endeffekt, ich nenne das eine Entvölkerungsstrategie, Russland will die Lebenssituation so schwierig machen, dass die Bevölkerung der Ukraine flieht. Im letzten Winter haben wir gesehen, dass viele Kiew verlassen haben, aber nicht die Ukraine. Städte wie Cherson oder andere sind die Lebensgrundlagen schon weitgehend zerstört. Das heißt, die Frage ist in diesem Winter wahrscheinlich nicht, aber kann man Russland doch zumindest langfristig dazu bringen, dass sich das Kalkül für sie ändert und dass sie anerkennen, dass ein Weiterführen dieses Krieges für sie auch nichts bringt. Aber das nochmal, das geht nur mit politischer, wirtschaftlicher und militärischer Unterstützung für die Ukraine.
1: Und auch das wird sicher heute Thema sein, wenn die EU-Verteidigungsminister in Brüssel beraten. Claudia Moyo war das, Sicherheitsexpertin vom German Marshall Fund. Dankeschön.
0: Ich danke Ihnen.
1: Völlig anderes Thema. Die Kaminsaison geht wieder los. Und was braucht man dafür? Natürlich Feuerholz. Wer das in Absprache mit seinem Förster aus dem Wald holen will, der benötigt einen Kettensägen-Führerschein. Unsere Kollegin Sabine Platz hat den für unseren Service gemacht. Und wer hätte gedacht, da gibt es einiges zu beachten.
2: Sollten Sie jemals eine Truppe Menschen mit leuchtender Kleidung und lärmenden Maschinen im Wald entdecken?
3: Dann machen die ihren Kettensägenführerschein.

0: Aber mal von vorn. Mein Tag begann um 7.30 Uhr und wie bei jedem Führerschein paukt man erstmal die Theorie.
1: Dann ist praktisch mein vorderer Griff und mein hinterer Griff sind federnd gelagert.
0: Ach, 4 Stunden lang dreht sich alles um Viertaktkraftstoff, Säge- und Kettenarten, Sicherheitsschuhe und die Frage, warum man ihn überhaupt braucht, den Kettensägenführerschein.
2: In dem Moment, wo ich eine Motorsäge in Betrieb nehmen möchte, und da gibt es ja zahlreiche Anwendungsgebiete, benötige ich diesen Schein und die notwendigen Kenntnisse über die Arbeitssicherheit.
0: Also, auf Privatgelände darf jeder eine Kettensäge nutzen. Aber wer sich Holz aus dem Wald holt, der braucht den Führerschein. Das Mindestalter für den Erwerb ist 18 Jahre. Und Fakt ist auch,
3: ein gewisses Technikverständnis ist durchaus von Vorteil.
0: Und ohne Schutzkleidung geht's auch nicht. Schnittschutzhose und Jacke, Sicherheitsschuhe, ein Helm mit Visier, Handschuhe und ein Erste-Hilfe-Notfall-Set sollte man haben. Angezogen sieht das dann so aus. Endlich im Wald gilt folgende Regel.
3: Man geht immer zu zweit, richtig?
1: Immer zu zweit. Das ist eine gefährliche Arbeit. Alleinarbeit ist verboten. Ich muss grundsätzlich immer eine zweite Person dabei haben, die mir Hilfe leisten und organisieren kann.
3: Das ist ja gut, dass du mich jetzt hast.
1: So schaut's. Gut.
0: Als erste Übung sollen wir Scheiben von oben nach unten schneiden. Ich sag mal so, ich habe noch nie eine Kettensäge in der Hand gehabt.
1: Stopp, andere Hand, dahin.
0: Für Linkshänder wie mich ist das echt schwierig.
1: Jetzt, nein, du bist ja schon wieder fallen.
0: Oh meine Güte. Wenn man den Bogen aber mal raus hat, dann geht's.
1: Ja, einfach nur laufen lassen vom eigenen Gewicht.
0: 2 Stunden lang sägen wir von oben nach unten, von unten nach oben, filigrane Treppen, Stufen, ein Schwedenfeuer. Und was der berüchtigte Kickback-Effekt ist, lernen wir auch.
1: Der Kickback-Effekt tritt dann auf, wenn ich mit laufender Maschine mit dem oberen Viertel der Schienenspitze einen festen Gegenstand berühre. Die Maschine kommt mit sehr hoher Gewalt, mit sehr hoher Geschwindigkeit, kommt mir entgegen.
0: Kinder, es ist aber auch gefährlich. Darum üben.
1: Ganz wichtig, ihr habt ab sofort die Kontrolle über die Maschine und nicht die Maschine über euch. Und das müsst ihr jetzt festigen.
0: Zum Abschluss gibt's wie bei jedem Führerschein eine Prüfung. 10 Fragen. 8 davon habe ich richtig.
3: Bestanden?
4: Ja, bestanden, auf jeden Fall.
0: Ach nee, guck mal. Na bitte.
3: Oh, zeig
0: dann mal. Ist ja ab heute kein Baumstamm mehr vor mir sicher.
5: Ja, vielen Dank, Sabine. So, wir kommen zu unserer Szene. Hinter uns liegt ein ziemlich musikalisches Wochenende. Und heute Nacht wurden zudem die MTV Awards vergeben. 2 der begehrten Trophäen für das beste Video und den Regie-Ehrenpreis, nämlich bekam Superstar Taylor Swift. Und Madonna, die Queen of Pop, war 13 Mal nominiert und ging am Ende mit 7 MTV Awards nach Hause. Die 68-Jährige wurde unter anderem Künstlerin des Jahres. Und weitere musikalische Highlights aus dem Wochenende, jetzt zusammengefasst von Doug Freier.
6: Düsseldorf in den Ausnahmezustand versetzt von Jugendträumen. Die Backstreet Boys, die erfolgreichsten Herzensbrecher der 90er, spielen hier 6 Konzerte, ihre einzigen in Europa. Denn immerhin begann in Deutschland ihr Aufstieg zur erfolgreichsten Boyband der Welt.
7: Backstreet's back, alright!
6: Wie der Name schon sagt, eignen sich Boybands nicht allzu gut für einen Alterungsprozess in Würde. Auch die Backstreet Boys sind inzwischen ein gesetztes Herrenquintett. Aber echte Mädchenschwärme altern eben nicht. Woran liegt das, so tiefenpsychologisch betrachtet? Vermutlich, weil sie den größten Traum der Popmusik leben, für immer jung. Mit den einstigen Posteridolen aus dem Jugendzimmer lebt er für immer.
8: Es ist halt einfach ein Erlebnis, was man sich immer wieder antut.
9: Die Backstreet Boys, die würde nicht so lange geben, wenn die Kacke wären.
8: Mama wieder! Bye!
6: Und weil wir schon bei Musiklegenden sind und in nostalgischen Erinnerungen schwelgen, die Backstreet Boys sind erst 33 Jahre alt, U2 schreiben seit einem halben Jahrhundert Musikgeschichte. Ihren 50. feierten sie in ihrer Heimat Dublin. Ein bisschen Straßenmusik in der Fußgängerzone und auch auf ihre alte Schulbühne zog es die Superstars, wo alles begann mit einem Aushang. Drummer sucht Musiker, um eine Band zu gründen. Wir hätten uns sonst ja nie getroffen. Und was täte ich ohne Larry Mullen? Zum Jubiläum erscheint dieses Jahr auch noch ein neues Album, das erste seit 9 Jahren. 50 Jahre, doch kein bisschen leise.
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10: Kurz vor 7, einen schönen guten Morgen. Tja, da ist er, der erste Dämpfer rund um die große Klopp-Euphorie, ausgerechnet bei der Heimpremiere. In der Nations League zeigt sich die DFB-Auswahl gegen Griechenland nicht dominant genug, teilweise ideenlos, und das führt zur 0:1-Niederlage.
11: Ein historischer Abend in Augsburg für Jürgen Klopp mit seinem verlorenen Heimdebüt und für die deutsche Mannschaft mit der ersten Länderspielniederlage überhaupt gegen Griechenland. Ernüchterung also statt Euphorie im DFB-Team.
12: Ich weiß, Leute denken alle, wir drehen den Fußball, die Fußballwelt von jetzt auf eben, mal kurz auf links. Das geht leider nicht.
11: Und doch, Jürgen Klopp macht zunächst gute Miene zum über weite Strecken gar nicht so guten Spiel seiner Mannschaft. Wenn überhaupt, dann sorgt Karim Adeyemi mit seiner Schnelligkeit für Gefahr. Allerdings fehlt ihm hier in der 27. Minute die nötige Präzision im Abschluss. Aber Adeyemi, der Mann vom FC Barcelona, sammelt fleißig Pluspunkte beim Chef, auch wenig später mit dem nächsten Versuch. Diesmal Konstantinos Tsoulakis, der griechische Torhüter, auf dem Posten. Zur Pause 0:0. Es herrscht Gesprächsbedarf auf der deutschen Bank. Nach dem Seitenwechsel, dieser Freistoß von Joshua Kimmich, der Kapitän, sorgt zumindest für ein bisschen Aufregung auf den Rängen. Und auch in der nächsten Situation, Joshua Kimmich mehr oder minder im Mittelpunkt. Sein Ballverlust hier ermöglicht den Griechen die größte Torchance bislang in diesem Spiel, die Fotis Ioannidis allerdings nicht nutzen kann. Nur wenig später wieder die Griechen in der Offensive mit Dimitrios Korbelis und der Führung in der 74. Minute. Der Ball unhaltbar im Tor, weil unglücklich abgefälscht von Joshua Kimmich.
12: Wir müssen unsere eigene Situation in den Mittelpunkt rücken. Und da gehören auch negative Dinge dazu. Und das sicher heute ist jetzt das Endergebnis total negativ. Alles, was dazu geführt hat, ist sind normale Informationen, die man im Fußball kriegt. Es geht darum, wie man damit umgeht.
11: Und vielleicht klappt es ja am Donnerstag mit dem ersten Sieg. Dann geht's in München gegen Serbien.
10: 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In der ersten Runde des DFB-Pokals der Frauen ist Zweitligist Borussia Mönchengladbach an einer Sensation vorbeigeschrammt. Denn gegen die Titelverteidigerinnen vom FC Bayern München präsentieren sich die Gladbacherinnen stark und verlieren am Ende nur knapp mit 1:2.
13: Lange liegt die Überraschung in der Luft. Der Underdog aus Gladbach, Tabellenzehnter der zweiten Liga, bietet Meister Bayern ordentlich Paroli. Luca Graf köpft die Fohlen Ende der ersten Hälfte in Führung, weil die Münchner Torfrau van Eijk bei ihrem Debüt am Ball vorbeifaustet. Die Bayern nehmen das Spiel dann ernster, wechseln in kurzer Zeit 5-mal. Erst kommt Stammspielerin Julia Gwin, später auch ihre Nationalmannschaftskollegin Clara Bühl, bekannt für ihre starken Standards. Und prompt gleich der Favorit aus. Verteidigerin Vanessa Gill haut den Ball in den Winkel. Die Fohlen aber spielen weiter mutig nach vorne. Gill, eben noch Torschützin, tritt ins Leere. Aber Gladbachs 17-jähriges Talent Mia Gießen scheitert an Torfrau van Eijk. Die Effizienz, die Gladbach fehlt, haben die Münchnerinnen in der Schlussphase. Wieder Ecke Bühl, wieder Gill, dieses Mal trickreich per Hacke zum 2:1. Spiel gedreht in nur 6 Minuten. Bayern steht im Achtelfinale gegen Leverkusen, aber Zufriedenheit sieht anders aus.
10: Beim Berlin-Marathon gestern hat im Profirennen der Männer der Äthiopier Gir Adola gewonnen. Bei den Frauen war es dramatisch. Tigist Assefa aus Äthiopien ist angetreten, um sich den Weltrekord zurückzuholen. Aber auf den letzten Metern geht nichts mehr. Immer noch als Erste kommt sie ins Ziel mit einer Weltklassezeit, aber nur unter großen Schmerzen und über dem Weltrekord. Deutsche Radsportfans haben mit Spannung auf die Straßenrad-WM in Kanada geschaut. Denn Florian Lipowitz ist wieder am Start, zum ersten Mal nach seinem Sturz bei der Tour de France. Am Ende wird er 47. und ist damit fürs Erste aber ganz zufrieden. Ganz vorne gibt es eine Überraschung.
14: Mit ihm als neuen Weltmeister haben auch die größten Experten kaum gerechnet. Brent McNulty holt für die US-Amerikaner nach über 30 Jahren mal wieder einen WM-Titel im Straßenrennen. Zuletzt war das 1993 Lance Armstrong gelungen. Deutschlands Topfahrer Florian Lippowitz wurde nach einem über sechsstündigen Rennen 47.
15: Mir hat einfach ein bisschen der Punch gefehlt und die letzte Stunde war einfach zu lang für mich heute. Aber ich bin trotzdem super happy, ins Ziel zu kommen.
14: Bester Deutscher wurde Georg Zimmermann auf Platz 38, knapp vor Lippowitz. Mit den vorderen Platzierungen hatten die Deutschen nichts zu tun. Zu schnell war das Rennen, zu stark die Konkurrenz. Für Lippowitz ging es nach seinem schweren Sturz bei der Tour de France sowieso vor allem darum, durchzuhalten.
15: Ich wusste von den Leistungen, was ich im Training gefahren bin, dass es nicht reichen wird, irgendwie hier ganz vorne mitzufahren. Von daher haben wir das Beste, glaube ich, heute draus gemacht und wir können trotzdem zufrieden sein.
14: Ein Platz ganz vorne war nicht drin. Die Straßen-WM in Montreal hat aber gezeigt, Florian Lippowitz ist nach seiner schweren Verletzung wieder da.
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10: Ja, und wir wünschen Ihnen beiden einen wunderschönen guten Morgen an diesem Montag.
5: So, wir freuen uns, dass Sie dabei sind und schauen gemeinsam auf drei unserer Themen.
10: Flugabwehr, EU-Verteidigungsrat berät in Brüssel.
5: Pflegereform, SPD will Leistungskürzungen verhindern.
10: Und sicher sägen, was ist zu beachten beim Kettensägen-Führerschein? Wundert man sich immer, ne, was man alles machen kann, dass es auch dafür einen Führerschein gibt.
5: Bist du regelmäßig mit Kettensäge unterwegs?
10: Ich bin nicht mit Kettensäge unterwegs, nicht mal nur einmal.
5: Nicht mal unregelmäßig. Okay, gut, wir schauen gleich drauf, was es da zu beachten gibt und blicken jetzt einmal auf unsere Gespräche. Wir haben heute Morgen schon gesprochen um 20 vor 7 mit Claudia Major, Sicherheitsexpertin bei der Denkfabrik German Marshall Fund. Nach dem Gespräch von Bundesaußenminister Johann Wadephul und dem russischen Amtskollegen Lavrov in New York. Was folgt jetzt darauf? Frau Major hat gesagt, Europa muss da auf jeden Fall auf Diplomatie setzen, gleichzeitig aber auch den militärischen Druck auf Russland hochhalten mit einer weiteren Unterstützung der Ukraine. Dann sprechen wir gleich um kurz nach 7 mit Udo Di Fabio, ehemaliger Richter am Bundesverfassungsgericht. Heute großer Festakt, das Bundesverfassungsgericht wird 75 Jahre alt. Wir schauen zurück und auf aktuelle Herausforderungen. Und dann im Top-Thema Marie-Agnes Strack-Zimmermann von der FDP, die Vorsitzende des Verteidigungsausschusses im EU-Parlament. Heute tagt der EU-Verteidigungsrat. Es geht um die Ukraine, es geht aber auch um einen besseren Schutz vor hybriden Angriffen. Soweit unsere Gespräche.
10: Also steht einiges auf der Tagesordnung. Und was sonst alles passiert ist und den genauen Überblick, den hat Carsten Pacholek bei Heute Express. Und da ist er. Schönen guten Morgen.
5: Guten Morgen.
16: Einen schönen guten Morgen, Mirjam und Philipp, und einen schönen guten Morgen, liebe Zuschauerinnen und Zuschauer. Serbiens Staatspräsident Vucic hat am Abend wie erwartet seinen Rücktritt erklärt. Stattdessen will Vucic bei der vorgezogenen Parlamentswahl in 4 Wochen Regierungschef werden. Er steht innenpolitisch unter Druck. Seit 2024 gibt es regelmäßig durch Studenten organisierte Demos gegen die Regierung und die weit verbreitete Korruption. Große Teile der Bevölkerung fordern einschneidende Reformen. Russland hat erneut zivile Ziele in der Ukraine attackiert. Dabei wurden mindestens 5 Menschen getötet. Präsident Selenskyj nannte die Angriffe Terrorismus. In Sumy kamen laut den Behörden 2 Menschen durch Gleitbomben ums Leben. Im Großraum Kiew starb ein Autofahrer nach einem Drohnenangriff. Auch in der Hauptstadt wurden mehrere Wohn- und Geschäftsgebäude getroffen. In Niedersachsen ist in Stichwahlen über zahlreiche Bürgermeister und Landräte entschieden worden. Hannovers Oberbürgermeister Ohnei wurde im Amt bestätigt. Der Grünen-Politiker setzte sich mit 61,5% vor dem SPD-Bewerber von der Ohe durch. Mit einem Besuch in Metz beendet der Papst seine 4-tägige Frankreich-Reise. Dort hält Leo XIV. Eine Europarede. Dazu eingeladen sind die europäischen Staats- und Regierungschefs. Gestern nahm der Papst in Marienwallfahrtsort Lourdes an der traditionellen Lichterprozession teil. Vor rund 150.000 Gläubigen rief er zuvor zu Umkehr und Frieden auf und mahnte die Kirche, Missbrauchsfälle konsequent aufzuarbeiten. In Venezuela haben Anhänger der Oppositionspolitikerin Machado deren sichere Rückkehr aus dem Exil gefordert. Zudem setzten sich die Menschen für freie Wahlen im kommenden Jahr ein. In mehreren Städten gingen Tausende auf die Straßen. Machado hatte nach der Verleihung des Friedensnobelpreises mehrfach vergeblich versucht, nach Venezuela zurückzukehren. Sie lebt in Panama im Exil. In Los Angeles hat Madonna die MTV Video Music Awards eröffnet. Zu einem Medley ihrer Songs holte die Pop-Ikone Popstars wie Sabrina Carpenter auf die Bühne. Von ihren 13 Nominierungen gewann Madonna 7 Preise. Taylor Swift erhielt 2. Mit nun 32 Auszeichnungen ist Swift die meistdekorierte Künstlerin in der Geschichte der VMAs. Die nächsten Nachrichten haben wir um 7.30 Uhr. Und damit sind wir beim Wetter und der Frage, wie lange bleibt es noch so warm? Beantworten könnte das Benjamin Stöbe.
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18: Ja, heute noch, morgen noch, übermorgen noch. Und dann wird es ein bisschen frischer und ein kleines bisschen nasser. Soweit in aller Kürze und damit vielen Dank, Carsten. Und guten Morgen, liebe Zuschauerinnen und Zuschauer. Herzlich willkommen zu MoMa Wetter. Wie angekündigt, wir blicken, bevor wir zu uns nach Mitteleuropa schauen, aufs Weltwetter. Und der Fokus richtet sich da auf den Pazifik. Wir haben in den vergangenen Stunden interessiert beobachtet, was tun die Hurricanes. Der um Hawaii ist tatsächlich herumgezogen. Da passiert nicht viel, aber der hier vor der Küste Mexikos, der ist noch unterwegs und wird in der kommenden Nacht unserer Zeit Baja California erreichen. Wir können uns das mal anschauen. Hier sind die vergangenen Stunden in der Zusammenfassung. Das Auge des Hurrikans ist gut zu erkennen. Zeitweise war das ein Hurrikan der Kategorie 5, ist inzwischen runtergestuft auf Kategorie 3. Im Umfeld gab es Windgeschwindigkeiten bis 300 Kilometer pro Stunde. Tückisch ist ja diese langsame Zuggeschwindigkeit, meist so 10, 15 Kilometer pro Stunde. Nur wenn er Baja California in der kommenden Nacht unserer Zeit erreicht, wird er wahrscheinlich zu einem Kategorie 1 Hurrikan. Und in den vergangenen Tagen hat man sich da schon drauf vorbereitet. Aber ein direkter Landgang ist nicht zu erwarten. Wir werden es weiter beobachten und schauen damit auf das hiesige Wetter. Und da ist zu sehen, Hochdruckgebiet Borchardt im Zusammenspiel mit Hochdruckgebiet Arno sorgt eben dafür, dass das eintritt, was wir eben schon kurz besprochen haben. Heute, morgen und übermorgen gibt es noch mal einen Sommernachschlag. Schon am Wochenende hatten wir ja teilweise im Südwesten Temperaturen bis 32 Grad. Darin knüpft dieser Wochenauftakt an. Bevor wir auf die Höchstwerte schauen, hier sind die aktuell gemessenen Temperaturen. Mühldorf am Inn meldet im Moment 4 Grad Celsius. 20 sind es in Bad Harzburg am Nordrand des Harzes. Und damit sind wir beim Blick auf das Wettergeschehen nach verbreitet trockener und überwiegend klarer Nacht, maximal hohe Wolken und Savanne unterwegs. Sehen wir den Tag in der Zusammenfassung und rechts in der Tabelle die erwarteten Höchstwerte. Flensburg mit 20 Grad, Mülheim im Markgräflerland mit 31 Grad. Und im Nordwesten sind die Wolken zwar dichter, es wird aber wahrscheinlich trocken bleiben. 1 bis 3 Stunden Sonnenschein über der Mitte, 4 bis 7 Stunden Sonnenschein im Süden bis 12, das astronomische Maximum. Bei Tageshöchsttemperaturen heute im Südwesten in der Spitze Werte bis 31 Grad Celsius. Und was bringt der Tag morgen? Die Aussichten zeigen uns, da wird angeknüpft morgen und übermorgen noch mal sehr sonnig, sehr freundlich. Ab Donnerstag dann 18 bis 25 Grad kühler und im Westen wechselhafter. Soweit zum MoMa-Wetter für den Moment. Sie sind jetzt wahrscheinlich im Bett. Einige Bienen waren schon vielleicht an der Raublattaster. Petra Hettfleisch hat das fotografiert in Rottenburg-Kiebingen in der Nähe von Tübingen. Von wo auch immer Sie jetzt in diesen Tag kommen, starten Sie gut rein in diesen Montag hier mit uns.
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19: Schönen guten Morgen nochmal von uns und danke Benjamin für die Wetteraussichten.
20: Wenn heute in Brüssel der Verteidigungsrat der EU zusammenkommt, in der Regel vertreten durch die Verteidigungsminister der Mitgliedstaaten, dann tut er das, was er seit Jahren immer wieder tut. Er berät über weitere Unterstützung für die Ukraine, vor allem für die Luftverteidigung.
19: Es soll aber auch gehen um den europäischen besseren Schutz vor hybriden Angriffen und auch Drohnen. Ein Szenario, vor dem mehrere Geheimdienste kürzlich noch einmal gewarnt hatten. Aus Brüssel berichtet Isabel Schäfers.
2: Ein ganz normales Mittagsbriefing der EU-Kommission. Es geht ums Tagesgeschäft. Und dazu gehören mittlerweile auch neue Drohnenvorfälle. Letzte Woche gab es etwa Warnungen der Geheimdienste für Südeuropa. Das überrascht uns nicht. Wir wissen, dass unser Luftraum auf die Probe gestellt wird und bereits mehrfach verletzt wurde. Wir wissen, dass derzeit mehrere hybride Angriffe stattfinden, die sich gegen viele unserer Mitgliedstaaten richten. Der Sommer war voll von Drohnenvorfällen. Gerade der offenbar fehlgeschlagene Anschlag am Flughafen Leipzig im August hat die Europäer einmal mehr aufgerüttelt. Deutschland ist mein Nachbarland, die Gefahr rückt näher. Wir sollten nicht vergessen, wenn die Ukraine zusammenbricht, wer ist dann der Nächste? Gerade die Staaten an der Ostflanke erleben immer wieder, dass Drohnen in ihren Luftraum eindringen, wie in Lettland und Rumänien im Mai. Teilweise sind sie fehlgeleitet, teilweise wolle Russland damit ganz bewusst den NATO-Luftraum testen, so die Vermutung. Wir müssen ganz klar machen, dass wir diese Angriffe untersuchen. Aber wir behalten auch einen klaren Kopf und bleiben ruhig, damit wir nicht überreagieren. Solange es sich nicht um einen militärischen Angriff handelt, ist es auch kein NATO-Bündnisfall. Vor dem NATO-Hauptquartier in Brüssel erinnern diese Trümmerteile noch heute an das erste und bisher einzige Mal, dass der Bündnisfall, also Artikel 5, ausgelöst wurde, nach den Anschlägen vom 11. September. Die Europäer standen damals an der Seite der USA. Doch heute bestehen Zweifel, ob die USA auch für Europa einstehen würde. Die Allianz bemüht sich um Selbstvergewisserung. Manche Dinge sind schwer zu verstehen, aber es besteht kein Zweifel daran, dass die USA bereit sind, uns zu verteidigen. Lasst uns bitte auf die USA vertrauen und hier unsere Arbeit tun. Die Ostflanke wird durch NATO-Verbündete bereits stärker geschützt. An einer besseren Drohnenabwehr wird gearbeitet. Der Auftrag an die Europäer ist klar: mehr Eigenverantwortung. Darauf drängt auch die EU-Kommissionspräsidentin. Europa braucht einen eigenen Leitfaden zur Bekämpfung hybrider Bedrohungen. Wir müssen dringend einen Konsens darüber erzielen, wie wir auf diese Vorfälle reagieren sollen. Auf solche, die zwar keine bewaffnete Aggression darstellen, aber dennoch eindeutig unsere nationale Sicherheit bedrohen. Wie Europas Antwort künftig aussehen könnte, daran wird weiter gearbeitet. Niemand will zur Eskalation beitragen. Und alle wissen, ohne die NATO, ohne die USA wird es nicht gehen.
19: Also auch die Ukraine schaut ganz genau auf den Verteidigungsrat in Brüssel. Präsident Zelensky hat erst kürzlich wieder klargemacht, dass die Ukraine dringend mehr Unterstützung braucht. Und er hat das mit der Bitte verbunden, dass er darauf hofft, einen Teil des 90-Milliarden-Kredits vorziehen zu können. Denn vor allem die ukrainische Luftverteidigung hat immer mehr Probleme.
20: Gestern sind bei russischen Angriffen wie hier auf einen Vorort der Hauptstadt Kiew mindestens 5 Menschen getötet worden. Torge Bode ist unser Reporter in der Ukraine, derzeit in Kiew. Schönen guten Morgen, Torge. Was kannst du uns zu diesen und zu den Angriffen der vergangenen Tage sagen?
21: Ja, guten Morgen. Gestern Abend war eine sehr intensive Nacht bei einem Angriff auf einen Markt zum Beispiel. Allein bei diesem Angriff sind 2 Menschen ums Leben gekommen und mindestens 10 weitere wurden verletzt. Das ist eine intensive Nacht, ein intensiver Abend war, das können wir aus eigener Erfahrung berichten. Wir waren gestern zusammen hier im Team, haben zu Abend gegessen und wir haben immer wieder die Flugabwehr, die aktiv wurde, gehört. Wir haben auch vereinzelt Einschläge gehört, das hat sich dann wirklich bis tief in die Nacht hineingezogen und auch heute Morgen, 6 Uhr Ortszeit, waren wieder die ersten Einschläge wahrzunehmen. Es wurde getroffen, eine Tankstelle und ein weiteres Bürogebäude. Dazu ein paar Zahlen. Präsident Zelensky hat gestern veröffentlicht, dass allein in der vergangenen Woche Russland die Ukraine mit über 2200 Kampfdrohnen angegriffen hat. Dazu kamen noch Dutzende von ballistischen Raketen. Und es ist schon sehr auffällig, dass derzeit die Hauptstadt Kiew vor allem im Fadenkreuz der russischen Angriffe steht. Dabei wird zivile Infrastruktur getroffen, Tankstellen zum Beispiel. Es werden immer wieder leider Wohnhäuser getroffen. Und auch auffällig, die digitale Infrastruktur Kiews wird immer wieder angegriffen, Servercenter und Ähnliches. Das Problem ist, dass die Ukraine derzeit kein Mittel hat, diese Angriffe wirklich ausreichend abzuwehren. Auch da wurde gestern eine Zahl veröffentlicht von Präsident Zelensky, was die russischen Kampfdrohnen angeht, diese modernen russischen Kampfdrohnen sei man jetzt in der Lage, über 50% abzuwehren. Das heißt aber im Umkehrschluss eben auch, dass fast die Hälfte dieser Kampfdrohnen nicht abgewehrt werden kann.
20: Und eben vor diesem Hintergrund, Miriam hat es eben gesagt, braucht die Ukraine mehr Geld für Verteidigung, so die Forderung von Präsident Zelensky. Was fehlt denn konkret?

0: Ja, also man kann platt sagen, eigentlich fehlt es an allem. Dieser Krieg verschlingt täglich Unsummen. Aber lass uns das mal konkret machen, was das wichtigste Thema ist. Es ist in der Tat die Luftverteidigung, das haben wir jetzt schon mehrfach gesagt. Und da kann man es vielleicht ein bisschen zweiteilen. Einmal ist es die finanzielle Unterstützung, die Ukraine dringend braucht, um eigene Drohnen zu entwickeln und zu produzieren. Drohnen, die diese neuen jetgetriebenen Kampfdrohnen aus Russland abwehren können. Und auf der anderen Seite ist das Problem, sind ballistische Raketen nach wie vor ein großes Problem. Da ist die Ukraine quasi blank. Das System, was hier helfen könnte, was diese ballistischen Raketen abwehren kann, sind Patriot-Abwehrsysteme. Doch diese Raketen für diese Systeme sind derzeit Mangelware auf dem Markt. Es gibt viele Konflikte auf der Erde. Jeder möchte diese Raketen haben. Und diese Raketen sind auch wahnsinnig teuer. Je nach System kostet eine einzelne Rakete für die Patriots mehrere Millionen US-Dollar. Also man kann schon sagen, dass der finanzielle Bedarf hier in der Ukraine wirklich enorm ist.
1: Torge Bode war das, live aus Kiew. Danke dir.
2: Ja, zurück nach Deutschland. Es ist das mächtigste Gericht der Bundesrepublik. Seine Entscheidungen sind im Regelfall unanfechtbar und es ist gleichzeitig Verfassungsorgan. Das Bundesverfassungsgericht, oberste Hüterin darüber, dass die Gesetze im Einklang mit dem Grundgesetz stehen.
1: Heute feiert es 75-jähriges Bestehen. Und eingeladen zum Festakt in Karlsruhe sind Bundespräsident Steinmeier, Bundestagspräsidentin Klöckner, Kanzler Merz und Bundesratspräsident Bovenschulte, also die gesamte Staatsspitze.
3: Die Ahnengalerie des Bundesverfassungsgerichts in Karlsruhe. 122 Richterinnen und Richter haben dem Gericht bislang angehört. Die Gründungsbesetzung im Jahr 1951. 23 Männer und eine Frau.
4: Das Bundesverfassungsgericht.
3: Seine Aufgabe seit Jahrzehnten gleich und doch immer wieder neu. Kontrollieren, ob staatliches Handeln im Einklang mit der Verfassung steht und die Grundrechte gewahrt werden.
5: Das Grundgesetz zieht die Lehre aus dem Nationalsozialismus, indem es den Menschen an die allererste Stelle setzt. Deswegen heißt Artikel 1, die Menschenwürde ist unantastbar.
3: Mitunter entscheiden sie hier über existenzielle Fragen. Etwa dazu, ob ein todkranker Mensch selbstbestimmt und mit der Hilfe anderer aus dem Leben gehen darf.
6: Das allgemeine Persönlichkeitsrecht umfasst als Ausdruck persönlicher Autonomie ein Recht auf selbstbestimmtes Sterben.
3: Immer wieder befasst sich das Gericht mit gesellschaftlich hochrelevanten und umstrittenen Themen. Etwa zum Abtreibungsrecht, zur Gleichberechtigung von Mann und Frau oder zum Klimaschutz.
5: Das hat von Anfang an ziemlich viele Entscheidungen gefällt, die in der Gesellschaft sozusagen Resonanz gefunden haben. Das ging um Meinungsfreiheit, das ging um Pressefreiheit, das ging um viele Fragen, die viele Leute beschäftigen. Und damit hat sich, glaube ich, so ein Stück weit die Akzeptanz langsam aber sicher erarbeitet.
3: Akzeptanz und Transparenz. Dazu passt, dass das Verfassungsgericht in einem gläsernen Bau residiert, nicht in einem Justizpalast. Von Anfang an waren seine Entscheidungen immer auch hochpolitisch. Gelegen im fernen Karlsruhe wacht es über die Politik in der Hauptstadt und setzt ihr Grenzen. Vor 3 Jahren dann mahnte das Gericht die damalige Ampelregierung zur Einhaltung der Schuldenbremse und durchkreuzte ihre Finanzierungspläne. Es trug so wohl maßgeblich zum Zusammenbruch der Regierung bei.
7: Es ist ein Spannungsverhältnis. Wenn wir sagen, dass die Verfassung Vorrang haben soll vor dem Gesetzgeber, dann muss es eine Instanz geben, die diese Grenzen kontrolliert. Und das kann nicht der Gesetzgeber selbst sein. Ja, das ist ein ganz großer Konflikt, den man immer wieder führt und den die Staatstheorie auch noch nicht abschließend gelöst hat.
3: Die Verfassung schützen, vor dem Gesetzgeber, aber auch vor Demokratiefeinden. Zweimal hat das höchste Gericht verfassungsfeindliche Parteien verboten, zuletzt 1956. Eine Forderung, die heute von manchen mit Blick auf die AfD erhoben wird. Die Richterinnen und Richter in Karlsruhe, die wenigsten kennen ihre Namen. Doch im Gefüge der Bundesrepublik sind sie ein bedeutender Machtfaktor. Seit mittlerweile 75 Jahren.
2: Und aus Anlass des Jubiläums wollen wir genauer auf das Bundesverfassungsgericht Föhrden heute blicken. Mit dem Staatsrechtler und früheren Bundesverfassungsrichter von 1999 bis 2011. Schönen guten Morgen, Professor Udo Di Fabio.
8: Schönen guten Morgen.
2: 75 Jahre Bundesverfassungsgericht. Für Sie eine Erfolgsgeschichte?
8: Eine

0: Unerwartete Erfolgsgeschichte. Ich glaube, als 1951 das Bundesverfassungsgericht errichtet wurde, hat niemand geglaubt, was sich daraus entwickeln wird. Nämlich nicht nur ein Gericht über den Gerichten, könnte man sagen, sondern auch eine Institution, ein Verfassungsorgan, das hochpolitische Fragen auf der einen Seite befriedigend klärt, abschließend klärt, sondern auch eine Einrichtung, wo jeder Mann, jede Frau mit der Verfassungsbeschwerde ihr Anliegen an das höchste deutsche Gericht tragen kann. Davon wird Gebrauch gemacht und das hat zum Ansehen der Republik erheblich beigetragen.
1: Gerade in den letzten Jahren gibt es ja einige gewichtige Beispiele für Gesetze, zum Beispiel der Bundesregierung, die das Bundesverfassungsgericht dann für nicht verfassungskonform erklärt hat. Ist das Bundesverfassungsgericht mehr als früher eigentlich als Korrektiv der Politik gefragt?
0: Ja, diese Frage ist immer schon gestellt worden. Sie ist auch in den 60er und 70er Jahren schon formuliert worden. Wenn man in die Statistik schaut, dann sieht man, dass nur ganz wenige Gesetze und das auch häufig nur teilweise vom Gericht beanstandet werden und damit auch für verfassungswidrig erklärt werden. Das ist eine große Machtposition, wenn der Souverän, wenn die Vertretung des Volkes, die Parlamente sozusagen in ihrem politischen Spruch korrigiert werden oder außer Kraft gesetzt werden. Aber es geschieht viel seltener als die spektakulären Fälle, wenn zwei im Jahr geschehen, dann hat man den Eindruck, das Gericht grätscht ständig der Politik ins Geschäft. In Wirklichkeit ist es nicht so. Auch die meisten Verfassungsbeschwerden, 98%, sind letztlich erfolglos. Die Gerichte in Deutschland insgesamt machen gute Arbeit, auch die Verwaltung. Das heißt, im Regelfall wird rechtmäßig gehandelt und auch die meisten Gesetze sind verfassungsgemäß. Da sollten wir uns, glaube ich, durch die einzelnen spektakulären Fälle nicht täuschen lassen.
1: Ja. Meist sind ja auch die Namen der Verfassungsrichterinnen und Richter kaum bekannt. Letztes Jahr gab es jetzt bei der Richterwahl öffentlich Streit. Letztlich hat Frau Kuprosius-Gersdorf, da erinnern sich wahrscheinlich die meisten dran, dann doch zurückgezogen. Wie unabhängig ist das Gericht aus Ihrer Sicht?
0: Das Gericht ist, ich würde sagen, enorm unabhängig, wenn man das im Staatsaufbau sieht. Dass einzelne Richterwahlen politisch stärker wahrgenommen werden, das hat in der Tat mit einer Veränderung in der Gesellschaft zu tun. Die Gesellschaft ist aufgeregter, emotionalisierter durch die Zugänge im Netz und nimmt dann manchmal auch an solchen Richterwahlen aktiv teil, wo früher eigentlich nur Fachleute sich drum gekümmert haben und wo es dann durchaus auch streitige Personalfragen geben konnte. Also wir merken, die Gesellschaft ist volatiler, sie ist aufgeregter geworden und da bleibt das Gericht natürlich nicht von verschont. Aber die Unabhängigkeit des Gerichts ist dadurch nicht tangiert. Denn man konnte es auch schon erleben, dass Politikerinnen und Politiker bestimmte Richter nach Karlsruhe geschickt haben, in der Erwartung, dass jetzt eine bestimmte politische Linie stärker wird. Sobald die Richter in Karlsruhe sind, folgen sie nach meiner Erfahrung dem Ethos der Gerichtsbarkeit. Sie verstehen sich unabhängig, sie lassen sich von Politikern nicht reinreden.
1: Und das sind ja auch in der Regel einstimmige Ergebnisse, die versucht werden zu erreichen. Immer wieder, lassen Sie uns kurz noch auf eine letzte Sache gucken, immer wieder wird ja auch das AfD-Verbotsverfahren diskutiert. Dazu haben Sie in einem Interview gesagt, Zitat, wenn man meint, dass der Grad der Radikalisierung und der Gefährlichkeit ein bestimmtes Niveau überschritten hat, dann wird man notfalls auch die Waffe des Parteiverbots einsetzen müssen. Zitat Ende. Wann ist denn für Sie dieser Grad der Radikalisierung und Gefährlichkeit erreicht? Mit einer Bitte für eine kurze Antwort.
0: Ja, die kurze Antwort lautet, das ist eine Tatsachenfrage und mir liegen nicht alle Tatsachen vor. Wir, das heißt die Republik und ihre Organe, beobachten politische Parteien, zurzeit vor allen Dingen die AfD, ob sich dort verfassungsfeindliche Tendenzen so auswirken, dass das die Partei prägt, als aggressiv kämpferisch gegen die freiheitlich-demokratische Grundordnung oder gegen den Bestand der Bundesrepublik gerichtet. Ob das bereits bei der AfD der Fall ist, das kann ich von hier aus nicht beurteilen. Das ist eine offene Frage, ist eine Tatsachenfrage.
1: Professor Udo Di Fabio, früherer Bundesverfassungsrichter und Staatsrechtler, vielen Dank für Ihre Zeit heute Morgen und das Gespräch.
0: Dankeschön.
1: 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Und es gibt auch noch eine spannende ZDF-Doku zu 75 Jahre Bundesverfassungsgericht, die letzte Instanz. Und die gibt es natürlich wie immer im ZDF-Stream zu sehen.
2: So, und wir kommen jetzt zu, im Vergleich zu vielen anderen Themen, eher banalen, aber auch schönen Dingen, und zwar Klamotten. Die Tage werden kürzer, die Temperaturen sinken und deshalb geht es jetzt um die aktuelle Herbstmode. Kerstin Legenze hat sich umgehört, was modemäßig angesagt ist.
3: Ein sonniger Herbsttag am frühen Nachmittag am Hackeschen Markt in Berlin-Mitte. Hier sind die Menschen traditionell supergeil angezogen. Doch was sagen Sie zu den neuesten Herbsttrends?
4: Ich glaube persönlich, dass mir das einfach nicht steht. Ich bin nicht die Person dazu.
5: Das finde ich toll. Das finde ich richtig toll.
6: Ich bin tatsächlich im Trend. Ich habe es nicht mal gemerkt. Nice.
3: Ja, so schnell kann es gehen. Style-Profi Konstantinos ordnet die neuen Trends später für uns ein. Frauen setzen diesen Herbst neben dem All-Over-Denim-Look auf ein ganz bestimmtes Muster.
7: Karo-Muster. Das sehen wir an Oberteilen, Röcken, Hosen, Kleider und an Jacken.
3: Victoria Beckham und Influencerinnen wie Olivia Palermo liegen mit ihren Styles also total im Trend. An den Füßen wird's lockerer, slouchy Boots, also Stiefel mit lockerem Schaft, sind ein absolutes It-Piece, findet auch der Style-Experte.
8: Slouchy Boots sind ja tatsächlich mega hot. Übrigens, was viele Frauen denken, dass Boots, die zu groß sind oder weiter sind, dass sie auftragen, genau das Gegenteil ist der Fall. Das ist richtig, richtig gut.
3: Das nächste Teil ist Unisex angesagt und super praktisch. Große Taschen aus Leder, das ist so schick. Sympathisch finden Trendsetter diese Saison auch den Glamrock-Style. Ja, der ist nicht ganz neu, David Bowie liebte ihn schon in den 70ern, Lenny Kravitz tut es bis heute.
8: Sieht das nicht hot aus, wenn so ein toller Dude da irgendwie mit so einem Metal-Mash-Shirt, einer geilen engen Hose, wo man den Arsch auch noch richtig schön sieht? Also ich meine, bitte, wer will das denn jetzt nicht sehen? Seien wir mal ehrlich.
3: Und jetzt zum kuriosesten Trend der Saison. Bücher sind ein Fashion-Accessoire geworden. Ja, Sie haben richtig gehört. Besonders alte Romane zum auf den Tisch legen sind angesagt.
9: Kann ich zu Hause auf meinem Nachttisch liegen haben. Das muss ich aber nicht mit mir rumtragen und zeigen.
3: Doch welcher Trend ist denn nun das absolute Must-Have für jede Herbstgarderobe?
8: Wenn ich mich jetzt entscheiden müsste, die XXL-Tasche, für mich war sie noch nie weg, aber here we are now, für jeden anderen ist sie jetzt erst da. Allerdings hört bitte auf mit diesen komischen Büchern, ich kann es gar nicht oft genug sagen. Liest sie bitte. Hört auf, sie auch nur ansatzweise irgendwo hinzuschleppen, damit ihr irgendwie pseudo-intellektuell wirkt.
3: Und wenn man seinen perfekten Style dann endlich gefunden hat, heißt die Devise ab nach draußen und die Herbstsonne genießen.
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1: Die deutsche Fußballnationalmannschaft verliert in der Nations League 0:1 gegen Griechenland. Jürgen Klopps Heimdebüt als Bundestrainer ist nicht erfolgreich. Und damit Ihnen zu Hause einen schönen guten Morgen zum Sport. Es fühlt sich an wie ein Schlag ins Gesicht, sagt Klopp nach Abpfiff selbst. Gegen tiefstehende Griechen findet seine Mannschaft nicht die Lösung, die es gebraucht hätte.
11: Auch wenn am Ende die Enttäuschung überwiegt, es gibt für Jürgen Klopp und sein DFB-Team durchaus Lichtblicke, wie Karim Adeyemi zum Beispiel, der Mann vom FC Barcelona. Ganz klar der auffälligste Offensivakteur im ersten Spielabschnitt. Allerdings fehlt es ihm bei seinen beiden Chancen jeweils an der nötigen Präzision. Zudem kommt noch ein gut aufgelegter Konstantinos Tsoulakis im griechischen Tor. Trotzdem der Chef nicht unzufrieden nach einer torlosen ersten Halbzeit. Nach dem Seitenwechsel werden die Griechen dann jedoch zusehends gefährlicher. In der 67. Minute vergibt Fotos Ioannidis noch freistehend Glück. Für das DFB-Team aber damit, also mit dem Glück, ist es ja bekanntlich so eine Sache. Nur wenig später wieder die Griechen in der Offensive, diesmal mit Dimitrios

0: Kobeles und der Führung. In der 74. Minute der Ball unhaltbar im Tor, weil unglücklich abgefälscht von Joshua Kimmich. Und für die deutsche Mannschaft bleibt es beim 0:1.
1: Am Ende wird es 0:0 spielen, mindestens vor allem als Torwart. Das haben wir nicht geschafft. Deswegen ja, ist es sehr ärgerlich.
2: Am Ende des Tages tut die Niederlage natürlich weh, aber müssen wir halt draus lernen.
0: Diese Niederlage übrigens historisch, weil die erste überhaupt in einem Länderspiel gegen Griechenland.
3: Und dann wollen wir natürlich auch hören, was denn der Bundestrainer dazu sagt bei Lilly Engels.
4: Ich weiß, Leute denken alle, wir drehen den Fußball, die Fußballwelt von jetzt auf eben, mal kurz auf links. Das geht leider nicht. Aber wir können, ich kann das sehr gut einschätzen. Alles ist nicht das erste Spiel, das ich verloren habe. Ist hoffentlich das letzte, das wäre mir sehr recht. Aber ist auch nicht wahrscheinlich, dass das der Fall ist. Sicher, heute ist jetzt das Endergebnis total negativ. Alles, was dazu geführt hat, ist sind normale Informationen, die man im Fußball kriegt. Es geht darum, wie man damit umgeht.
5: Welches Spiel gefällt Ihnen denn besser oder welches Spiel kann Ihre Mannschaft besser? Das gegen den Ball, wie gegen die Niederlande, oder das mit dem Ball, das logischerweise auch ein bisschen die Energie gefressen hat?
4: Ja, aber das ist völlig, wir müssen am Ende, um dahin zu kommen, wo wir hin wollen, müssen wir beides können. So, wir werden auch beides können, das ist jetzt auch keine Frage. Die Frage ist nur, ab wann, so, das ist das Thema.
5: Sie kennen das Land, das wird ungeduldig.
4: Ich weiß. Sorry. Wir versuchen alles, das im Schnelldurchlauf hinzukriegen. Ich habe gerade auch zu Jungs am Spiel gesagt, natürlich ist das ein richtiger Schlag ins Gesicht. So. Aber die Woche war trotzdem gut. Wir waren sehr gut sogar. Wir haben in sehr kurzer Zeit sehr gut zusammengefunden. Wir haben sehr gut gearbeitet. Und man hat das auch in Momenten gesehen heute. Das vergisst man nur, wenn man das Gesamtbild betrachtet und denkt, ja, wir haben 1:0 gegen Griechenland zu Hause verloren. So, nochmal, sorry dafür, aber wir werden den Weg natürlich weitergehen, wäre ja Quatsch, wenn nicht.
3: Also, zaubern kann auch Klopp nicht, wir brauchen ein kleines bisschen Geduld. Was außerdem los war in der Sportwelt, das zeigen wir Ihnen jetzt kurz und kompakt.
6: Niederlage bei Handball-Club-WM. Die Füchse Berlin verlieren das Spitzenspiel gegen Westbrem mit 33:34. Das entscheidende Gegentor für die starken Ungarn fällt Sekunden vor Schluss. Die Berliner haben so kaum noch eine realistische Chance auf das Finale des Superclubs in Ägypten. Außenseiter wird Weltmeister. Radprofi Brandon McNulty holt beim Straßenrennen der Weltmeisterschaften in Montreal WM-Gold als erster US-Amerikaner seit Lance Armstrong. Er siegt vor dem Australier Matthews und dem Niederländer Van der Poel. Florian Lipowitz zeigt nach langer Verletzungspause eine gute Leistung, spielt bei der Entscheidung aber keine Rolle.
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3: Schönen guten Morgen an diesem Montag.
9: Es ist 7.30 Uhr, das heißt höchste Zeit für die Nachrichten. Und wir freuen uns, dass wir mit Carsten Pacholek in die neue Woche starten. Und damit guten Morgen.
3: Guten Morgen, Carsten.
10: Einen schönen guten Morgen euch beiden und auch Ihnen einen schönen guten Morgen. In Brüssel kommt am Vormittag der EU-Verteidigungsrat zusammen. Im Fokus steht neben dem Nahostkonflikt die weitere militärische Unterstützung der Ukraine. Die Minister wollen beraten, wie Patriot-Systeme zur Flugabwehr schneller nach Kiew geliefert werden können. Es soll aber auch um den besseren Schutz für Europa gehen vor hybriden Angriffen und Drohnen. Serbiens Staatspräsident Vučić hat am Abend wie erwartet seinen Rücktritt erklärt. Stattdessen will Vučić bei der vorgezogenen Parlamentswahl in 4 Wochen Regierungschef werden. Er steht innenpolitisch unter Druck. Seit 2024 gibt es regelmäßig durch Studenten organisierte Demos gegen die Regierung und die weit verbreitete Korruption. Große Teile der Bevölkerung fordern einschneidende Reformen. Der Vorsitzende des CDU-Arbeitnehmerflügels Radke hat für die geplante Pflegereform weitreichende Veränderungen gefordert. Gegenüber dem Redaktionsnetzwerk Deutschland betonte er, dass die Reform nicht einfach nur wieder ein Spargesetz werden dürfte. Man brauche echte strukturelle Veränderungen, damit sich die Menschen auch künftig auf das System verlassen könnten. Bundesgesundheitsminister Lindemann will seine Reformpläne diese Woche im Kabinett beschließen.

0: Das Staatschef Xi hatte deren Ankunft bei seinem USA-Besuch angekündigt. 10 Jahre sollen Ping Ping und Fuchuang, hier noch Bilder aus China, in Atlanta bleiben. Riesenpandas gelten als besondere Botschafter Chinas. Um 8 Uhr melden wir uns wieder und damit zu den Wetteraussichten und Benjamin Stöwe.
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2: Vielen Dank, Carsten, und guten Morgen, liebe Zuschauerinnen und Zuschauer. Herzlich willkommen zum MoMA-Wetter. Was für ein interessanter Blick hier aus dem Felstunnel auf den Gardasee. Die Peschkes waren unterwegs und schicken uns diesen Blick. Und es ist so ein bisschen wie der Blick nochmal auf den Sommer, den wir dieser Tage auch hierzulande erleben. Der Hochdruckeinfluss ist stark und reicht von Italien bis zur Ostsee nochmal sehr sommerlich in der Anmutung. Am Wochenende gab es ja Temperaturen bis 32 Grad in der Spitze. Ganz so heiß wird es nicht, aber 31 Grad Celsius sind tatsächlich drin. Was war los in den vergangenen 6 Stunden? Der kombinierte Radar- und Satellitenfilm fasst für uns die Nacht zusammen. Einzelne Niederschlagsechos gibt es da über der Nordsee. Davon kommt aber kaum was hierzulande an. Vielleicht mal ein bisschen Sprühregen an der Küste. Ansonsten bleibt es trocken und die Temperaturen aktuell gemessen. Mühldorf am Inn startet mit 3 Grad Celsius in den Montag. Bad Harzburg mit leichten Föhneffekten meldet heute Morgen 20 Grad Celsius. Und wenn wir aufs Wettergeschehen in der Zusammenfassung blicken, dann sehen wir, vom Nordwesten in den Süden geht es von eher dichten Wolken über einen Sonne-Wolken-Mix hin zu strahlendem Sonnenschein. Übersetzt in die für den heutigen Tag erwarteten Sonnenstunden sieht man sehr schön ganz im Süden das astronomische Maximum, 12 Stunden Sonnenschein. Und dann Richtung Nordwesten wird es immer dichter und immer weniger. 1 bis 3 Stunden sind drin. An den Küsten von Nord- und Ostsee heute auch die niedrigsten Höchsttemperaturen, 20, 21 und 22 Grad. Im Südwesten bis 31 Grad. So, und damit sind wir beim Blick auf die Aussichten für die kommenden 4 Tage und sehen, der Dienstag und der Mittwoch schließen nahtlos an. Sehr freundlich, sehr sonnig, aber eben auch sehr trocken. In der Nacht dann aber von Mittwoch auf Donnerstag meldet sich doch noch mal wieder der Atlantik zu Wort. Der Tiefdruckeinfluss bringt zumindest ein bisschen Regen, ganz im Westen bis 20 Liter auf den Quadratmeter. Dann verkleckert es aber mehr und mehr. Was wir alle zu spüren bekommen werden, ist, dass es kühler wird. 18 bis 25 Grad dann ab dem 1. Oktober. Soweit zum MoMA-Wetter für den Moment. Zum Abschluss noch dieser tolle Eindruck von Wolfgang Simon aus der Mehlinger Heide. Wir sind in Rheinland-Pfalz. Was für eine traumhafte Morgenstimmung. Ich wünsche Ihnen, dass es bei Ihnen vor der Türe vielleicht ähnlich aussieht, kommen Sie jetzt mit uns und diesem großartigen Foto gut in den Montag und die neue Woche.
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3: Schönen guten Morgen nochmal und danke Benjamin für die Wetteraussichten.
4: Um kurz nach 7:30. Die Pflege ist eine der großen Reformen, die die Bundesregierung angehen will. Viele sagen, angehen muss. Denn die Pflegekassen sind klamm. Wie schnell die Reform aber kommt, das ist unklar. Ursprünglich sollte sie am Mittwoch im Kabinett auf den Weg gebracht werden.
3: Aus den Reihen der SPD aber regt sich Widerstand am Entwurf aus dem Gesundheitsministerium. Ein reines Kürzungspaket wolle man nicht mittragen. Bundesgesundheitsminister Lindemann aber setzt auf eine schnelle Einigung. Zum aktuellen Stand Eleni Klotzikas.
5: In der Pflegekasse klafft ein Milliardendefizit und der Gesundheitsminister steht unter Druck. Schon diesen Mittwoch will Carsten Lindemann den Gesetzentwurf zur Pflegeneuordnung seiner Vorgängerin Nina Warken durchs Kabinett bringen. Doch der Koalitionspartner SPD stemmt sich dagegen.
6: Wir können da nicht mitgehen, weil der Entwurf, so wie er jetzt ist, ist nicht gerecht. Weder in der Finanzierung noch in der Ausgestaltung.
5: Die CDU will Ausgaben reduzieren, den allgemeinen Beitragssatz zur sozialen Pflegeversicherung von 3,6% stabil halten. Die Zugangskriterien für die Einstufung in die Pflegegrade sollen verschärft werden. Pflegende Angehörige müssen wie ursprünglich vorgesehen aber keine Abzüge bei den Rentenpunkten fürchten.
7: Der Punkt ist mir wichtig, da gibt es keine Abstriche. Wir müssen die pflegenden Angehörigen unterstützen. Und das Geld muss natürlich gegenfinanziert werden. Und darüber ringen wir.
5: Die SPD will Privatversicherte an den Kosten der sozialen Pflegeversicherung der gesetzlich Versicherten beteiligen.
6: Privatversicherte haben ein sehr viel geringeres Pflegerisiko als gesetzlich Versicherte. Wir glauben aber, es ist eine Aufgabe, eine gesamtgesellschaftliche Aufgabe, an der sich alle gleichermaßen beteiligen sollen.
5: Widerstand kommt erwartungsgemäß vom Verband der privaten Krankenkassen.
8: Es soll in die Tasche der Privatversicherten gegriffen werden, um Defizite in der sozialen Pflegeversicherung aufzufüllen. Oder noch schlimmer, es soll sogar das Sparschwein der Privatversicherten

0: angegangen werden. Das ist verfassungswidrig und auch ungerecht.
1: Noch ein Streitpunkt. Die SPD fordert eine Deckelung des Eigenanteils für die stationäre Pflege auf 1.500 Euro. Gesundheitsminister Linnemann will da nicht mitgehen.
2: Ich warne nur davor, dass wir jetzt so tun, als ob damit auch nur im Ansatz ein Problem gelöst ist. Die Pflegeversicherung ist strukturell unterfinanziert. Jedes Jahr fehlen 10% der Ausgaben, das sind rund 10 Milliarden.
1: Das Gesetz droht zur neuen Zerreißprobe zwischen den Koalitionspartnern zu werden. Heute soll es ein Krisentreffen im Kanzleramt geben, allerdings nur zwischen Unterhändlern.
3: Wir schauen auf die Schlagzeilen des heutigen Tages mit Anke Mürre, stellvertretende Chefredakteurin des Tagesspiegels. Schönen guten Tag.
4: Guten Morgen.
3: Wir haben gerade eben auch schon das Thema gesehen. Die SPD will nicht mitgehen bei den Vorschlägen zur Pflege des Bundesgesundheitsministers. Das Ganze sehen und lesen wir auch in der Süddeutschen online. Da sehen wir es schon, warum die SPD die Pflegereform blockiert. Linnemann gibt sich trotzdem zuversichtlich, dass man das schnell durchbringt. Wie sehen Sie es?
5: Ja, muss er ja auch, ne? Denn er will das ja bereits am Mittwoch beschließen. Das war auch eigentlich alles schon abgestimmt. Dass die SPD es jetzt noch mal aufschnürt, hat aus meiner Sicht vor allem auch mit den Wahlergebnissen zu tun, dass sie merkt, sie ist eben nicht mehr die Leute stellen die Gerechtigkeitsfrage. Ja, Friedrich Merz hat es ja vergangene Woche auch aufgebracht in der Frage, ist es eigentlich gerecht, wenn sich die privaten Krankenkassen nicht daran beteiligen? Und in diese Erzählung geht jetzt die SPD rein und will eben sagen, so nein, wir kümmern uns um die Gerechtigkeit.
3: Also erwarten Sie da noch Änderungen?
5: Das weiß ich nicht. Die werden sich jetzt noch mal zusammenbeugen. Ich glaube, letztlich werden sie es beschließen.
3: Dann schauen wir in die FAZ. Da hat sich Annegret Kramp-Karrenbauer, die frühere CDU-Chefin, zu Wort gemeldet. Und sie warnt, sicherlich auch, weil es da durchaus Probleme gibt eben in der Bundesregierung derzeit, die CDU, die eigene Partei, vor einer Minderheitsregierung. Die AfD legt eine Leimspur aus, sagt Annegret Kramp-Karrenbauer in einem längeren Interview. Wird das tatsächlich diskutiert, Minderheitsregierung der CDU? Wie wahrscheinlich ist das?
5: Es wird diskutiert. Ich halte das für nicht sehr wahrscheinlich, genau aus dem Grund. Ich finde, Annegret Kramp-Karrenbauer hat total recht. Man würde sich in Abhängigkeit der AfD begeben und da ist die Regierung mit der SPD, denke ich, für die Vernünftigen in der CDU absolut das kleinere Übel. Da geht es darum, auch ein bisschen den Druck zu erhöhen, zu sagen, wir haben andere Optionen, aber die AfD würde gebraucht werden, um mit der CDU zu stimmen, dann in einer Minderheitsregierung. Und das kann eigentlich niemand in der CDU ernsthaft wollen, zumal sie ja die SPD dann als Partner quasi verlieren würden. Die würden sich das gut überlegen, ob sie dann mit ihr noch mal gemeinsame Sache machen. Also es würde definitiv komplizierter werden.
3: Dann schauen wir in den Tagesspiegel, Ihre eigene Zeitung. Da ist natürlich das große Thema nochmal die Regierungsfindung sozusagen in Berlin nach der Landtagswahl. Und da lesen wir, Sondierung von Linken, Grünen und SPD startet kommende Woche. Da gibt es aber einige Baustellen.
5: Ja, da gibt es viele Baustellen. Wir haben eine sehr wilde Woche in Berlin gehabt mit harten Debatten darüber, ob diese Koalition zustande kommen sollte oder nicht. Jetzt geht es los. Sie sprechen miteinander. Das finde ich auch gut. Austarieren, ob es da Gemeinsamkeiten gibt. Es gibt zwei große Themen, die diskutiert wurden. Das war auch schon im Wahlkampf so. Das eine ist die Enteignungsfrage. Also soll man große Wohnungskonzerne enteignen, um damit vermeintlich günstigere Mieten zu erreichen in Berlin? Und das andere ist die große Frage Antisemitismus. Mhm. Hat die Linke dort eine klare Position, um radikalere Kräfte, antisemitische Kräfte in ihrer Partei abzugrenzen und das eben auch in einem solchen Koalitionsvertrag klar zu regeln? Da gibt es große Zweifel.
3: Ja, das wird heftig diskutiert und darin kommt sozusagen auch die nächste Schlagzeile noch, die wir bei Spiegel Online sehen. Da Streit über Antisemitismusvorwurf Berliner Linke zeigt jetzt Alexander Dobrindt, also den Innenminister, an. Was hat es damit auf sich?
5: Ja, der hat in einer Talkshow auf die Frage, also da gab es einen Versprecher, ich glaube, es war Maybrit Illner, die sich versprochen hat und sagte, Elif Erhard ist Antisemitin, nicht Antisemitin, hat sich korrigiert und Dobrindt sagte, na doch. Und darauf geht jetzt diese Klage, das ist ja so persönlicher Angriff auf Elif Erhard. Und sie persönlich hat, was das Thema angeht, auch eine klare Position. Also die hat sich nie antisemitisch geäußert und hat sich auch immer klar abgegrenzt von Vorfällen in ihrer Partei. Die Frage ist allerdings, wie stark ihre Durchsetzungskraft ist gegen diese Kräfte, die es definitiv gibt.
3: Also spannend weiterhin. Anke Mürre, vielen Dank, dass Sie heute da waren.
5: Sehr gerne.
4: Die Zahl der Kinder in Deutschland, die nicht schwimmen können, ist in den vergangenen Jahren deutlich gestiegen. Auf jedes fünfte Grundschulkind trifft das inzwischen zu. Und das ist leider auch nicht überraschend. Immer mehr öffentliche Bäder müssen schließen oder sind stark sanierungsbedürftig. Den Kommunen als Träger fehlt schlicht das Geld und in den Bädern fehlt Personal. Es sind also oft Ehrenamtliche, die Schwimmkurse für Kinder anbieten, wie Anna Duda zeigt in unserer Nahaufnahme.
6: DLRG-Anfängerschwimmkurs in Landau. Diese Fünfjährigen geben heute alles. Ihr Ziel, das Schwimmabzeichen Seepferdchen zu schaffen.
7: Lang die Arme, groß machen, schaufeln.
6: Anne Merz leitet die Anfängerschwimmkurse. Und diese sind mehr als begehrt.
8: Ich würde es als angespannt sehen, denn ich habe so viele Anfragen per E-Mail und online. Die Online-Anmeldungen sind innerhalb weniger Minuten manchmal ausgebucht. Der letzte Kurs war innerhalb von 5 Minuten ausgebucht.
6: 7 Anfängerkurse im Jahr bietet die DLRG in Landau an. 12 Plätze gibt es pro Kurs, Anfragen gibt es meistens doppelt so viele. Mittlerweile haben die Ehrenamtlichen ihre Warteliste für die Schwimmkurse abgeschafft.
8: Ich habe wöchentlich bestimmt 15 E-Mails, auch von älteren Kindern zwischen 8 und 10 Jahren, die ich einfach nicht bedienen kann. Wir sind ein ehrenamtlicher Verein. Wir haben die Zeit nicht, permanent am Telefon zu hängen und die Leute anzurufen.
6: Ihre Zeit investieren sie lieber in die Schwimmausbildung der Kleinsten. Ortswechsel, Worms, Schwimmclub Poseidon. Schnell noch die Schwimmnudeln aufräumen. Die nächste Schulklasse steht schon in den Startlöchern für den Schwimmunterricht. Manfred Pfeiffer und sein Verein haben für die Schulkinder in Worms eine Lehrschwimmhalle gebaut.
9: Im März 2022 wurde uns von der Sportförderung der Stadt mitgeteilt, dass das Hallenbad, das städtische Hallenbad, für mehrere Jahre geschlossen wird, weil man saniert und umbaut. Die Schulen standen ja auch vor nichts. Sie konnten nirgends mehr, außer im Sommer, irgendwelche Schwimmkurse abhalten.
6: Also nahm der Verein die Dinge selbst in die Hand und baute eine Lehrschwimmhalle, beteiligte sich mit mehr als 40% an den Baukosten. Den Rest stemmten das Land und die Kommune. Sportlehrerin Jessica Baulich ist froh über dieses ehrenamtliche Engagement.
10: Ich finde, Schwimmen ist eine ganz wichtige Kompetenz, die jedes Kind ermöglicht kriegen sollte und auch jedes Kind lernen sollte. Weil nicht alle Familien haben ja die Möglichkeit, überhaupt schwimmen zu gehen. Und da ist es natürlich eine tolle Sache, wenn wir hier in Worms jetzt endlich wieder die Möglichkeit haben, dass die Kinder auch in der Schule, das heißt keiner ist ausgeschlossen, schwimmen lernen kann.
6: Zurück nach Landau zum Anfängerschwimmkurs. Dass es so schwierig ist, hier einen Platz zu ergattern, damit haben die Eltern dieser Kinder nicht gerechnet.
11: Mal wieder geschaut auf der Homepage und dann ein Startdatum gesehen und mir das dann ganz groß hinterlegt im Handy mit Wecker und Erinnerung, dass das auch ja klappt. Aber es war gar nicht so einfach, wie ich dachte, muss ich wirklich sagen.
12: Da gibt es ja so eine Anmeldefrist, irgendwie Sonntagmorgens um 8 Uhr. Na, schön Wecker gestellt, angemeldet und dann gleich die Zusage bekommen. War man schon sehr froh.
6: Bei der DLRG in Landau hoffen sie darauf, dass Ehrenamtliche nachrücken, um noch mehr Kindern das Schwimmen beizubringen.
4: So, jetzt aber erstmal raus aus dem Wasser und vor den Kamin. Die Kaminsaison, die geht wieder los. Und was braucht man dafür? Natürlich Feuerholz. Und das muss man dann im besten Fall in Absprache mit dem Förster aus dem Wald holen. Man braucht dafür, aber geht nicht einfach so, einen Kettensägen-Führerschein.
3: Ja, also ich habe keinen, Philipp hat auch keinen.
4: Noch
3: aber
4: nicht.
3: Sabine Platz hat jetzt einen. Die hat extra einen für den Service gemacht und zeigt uns, was es da alles zu wissen und zu bedenken gibt.
13: Sollten Sie jemals eine Truppe Menschen mit leuchtender Kleidung und lärmenden Maschinen im Wald entdecken?
14: Dann machen die ihren Kettensägenführerschein.
13: Aber mal von vorn. Mein Tag begann um 7.30 Uhr und wie bei jedem Führerschein paukt man erstmal die Theorie.
15: Dann ist praktisch mein vorderer Griff und mein hinterer Griff sind federnd gelagert.
13: Ach, vier Stunden lang dreht sich alles um Viertaktkraftstoff, Säge- und Kettenarten, Sicherheitsschuhe und die Frage, warum man ihn überhaupt braucht, den Kettensägenführerschein. Der Knöchel
16: hoch ist, in dem Moment, wo ich eine Motorsäge in Betrieb nehmen möchte, und da gibt es ja zahlreiche Anwendungsgebiete, benötige ich diesen Schein und die notwendigen Kenntnisse über die Arbeitssicherheit.
13: Also, auf Privatgelände darf jeder eine Kettensäge nutzen. Aber wer sich Holz aus dem Wald holt, der braucht den Führerschein. Das Mindestalter für den Erwerb ist 18 Jahre. Und Fakt ist auch,
17: ein gewisses Technikverständnis ist durchaus von Vorteil.
13: Und ohne Schutzkleidung geht's auch nicht. Schnittschutzhose und Jacke, Sicherheitsschuhe, ein Helm mit Visier, Handschuhe und ein Erste-Hilfe-Notfall-Set sollte man haben. Angezogen sieht das dann so aus. Endlich im Wald gilt folgende Regel.
14: Man geht immer zu zweit, richtig?
16: Immer zu zweit. Das ist eine gefährliche Arbeit. Alleinarbeit ist verboten. Ich muss grundsätzlich immer eine zweite Person dabei haben, die mir Hilfe leisten und organisieren kann.
14: Das ist ja gut, dass du mich jetzt hast.
16: So schaut's. Gut.
13: Als erste Übung sollen wir Scheiben von oben nach unten schneiden. Ich sag mal so, ich habe noch nie eine Kettensäge in der Hand gehabt.
16: Stopp, andere Hand, dahin.
13: Für Linkshänder wie mich ist das echt schwierig.
16: Jetzt, nein, du bist ja schon wieder falsch.
13: Oh meine Güte. Wenn man den Bogen aber mal raus hat, dann geht's.
16: Ja, einfach nur laufen lassen vom eigenen Gewicht.
13: 2 Stunden lang sägen wir von oben nach unten, von unten nach oben, filigrane Treppen, Stufen, ein Schwedenfeuer. Und was der berüchtigte Kickback-Effekt ist, lernen wir auch.
16: Der Kickback-Effekt tritt dann auf, wenn ich mit laufender Maschine mit dem oberen Viertel der Schienenspitze einen festen Gegenstand berühre. Die Maschine kommt mit sehr hoher Gewalt, mit sehr hoher Geschwindigkeit, kommt mir entgegen.
13: Kinder, es ist aber auch gefährlich. Darum üben.
16: Ganz wichtig, ihr habt ab sofort die Kontrolle über die Maschine und nicht die Maschine über euch. Und das müsst ihr jetzt festlegen.
13: Zum Abschluss gibt's wie bei jedem Führerschein eine Prüfung. 10 Fragen. 8 davon habe ich richtig. Bestanden?
18: Ja, bestanden, auf jeden Fall.
13: Ach nee, guck mal. Na bitte.
14: Oh, zeig
13: dann mal. Ist ja ab heute kein Baumstamm mehr vor mir sicher.
4: Tja, auf die Säge, fertig los, könnte man sagen. So, hinter uns liegt ein musikalisches Wochenende. Am Abend wurden die MTV Music Awards vergeben. 2 der begehrten Trophäen für das beste Video und den Regie-Ehrenpreis, nämlich den bekam Superstar Taylor Swift.
3: Ja, auch Madonna, die war 13 Mal nominiert. 7 MTV Music Awards hat sie insgesamt mit schon nach Hause genommen. Also ist auch schon einiges. Und die war auch Künstlerin des Jahres.
4: So, also einige, die da abgesahnt haben, was sonst noch musikalisch los war an diesem Wochenende, das fasst uns Doug Freier zusammen in unserer Szene.
19: Düsseldorf in den Ausnahmezustand versetzt von Jugendträumen. Die Backstreet Boys, die erfolgreichsten Herzensbrecher der 90er, spielen hier 6 Konzerte, ihre einzigen in Europa, denn immerhin begann in Deutschland ihr Aufstieg zur erfolgreichsten Boyband der Welt. Backstreet's back, all right. Wie der Name schon sagt, eignen sich Boybands nicht allzu gut für einen Alterungsprozess in Würde. Auch die Backstreet Boys sind inzwischen ein gesetztes Herrenquintett. Aber echte Mädchenschwärme altern eben nicht. Woran liegt das, so tiefenpsychologisch betrachtet? Vermutlich, weil sie den größten Traum der Popmusik leben, für immer jung. Mit den einstigen Poster-Idolen aus dem Jugendzimmer lebt er für immer.
20: Es ist halt einfach ein Erlebnis, was man sich immer wieder antut.
21: Die Backstreet Boys, die würde es nicht so lange geben, wenn die Kacke wären.
20: Machen wir wieder! Bye!
19: Und weil wir schon bei Musiklegenden sind und in nostalgischen Erinnerungen schwelgen, die Backstreet Boys sind erst 33 Jahre alt, U2 schreiben seit einem halben Jahrhundert Musikgeschichte. Ihren 50. feierten sie in ihrer Heimat Dublin. Ein bisschen Straßenmusik in der Fußgängerzone und auch auf ihre alte Schulbühne zog es die Superstars, wo alles begann mit einem Aushang. Drummer sucht Musiker, um eine Band zu gründen.
15: Wir hätten uns sonst ja nie getroffen. Und was täte ich ohne Larry Mullen? Zum Jubiläum erscheint dieses Jahr auch noch ein neues Album, das erste seit 9 Jahren. 50 Jahre, doch kein bisschen leise. Wer schon zu den Fans von Manuel Bitorff alias Betteroff zählt, der hat ihn so im Ohr mit seinem eindringlichen Indie-Singer-Songwriter-Stil. Industriemechaniker, das war nichts für ihn. In Eisenach findet er am Theater den Weg in die Kunstszene und zur Musik.
18: Ich hatte einen ganz, ganz starken Willen und einen ganz, ganz großen Drang, das zu machen.
15: Nun veröffentlicht er zum ersten Mal seine Gedanken nicht als klingende Poesie, sondern in Romanform. Sein Debüt, Goldener Retriever, erzählt mit viel Humor vom Erwachsenwerden und von Freundschaft, vom Weg aus der ostdeutschen Provinz ins wilde Berlin und von einer nicht ganz legalen Geschäftsidee. Wie viel vom eigenen Lebensweg da mitschwingt, kann Manuel Bitorff uns selbst erzählen, wenn er später bei uns zu Gast ist im MoMA Café.
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23: Einen schönen guten Morgen, schön, dass Sie dabei sind. Tja, da ist er, der erste Dämpfer rund um die große Klopp-Euphorie, ausgerechnet bei der Heimpremiere. In der Nations League zeigt sich die DFB-Auswahl gegen Griechenland nicht dominant genug, teilweise ideenlos, und das führt zur 0:1-Niederlage.
24: Ein historischer Abend in Augsburg für Jürgen Klopp mit seinem verlorenen Heimdebüt und für die deutsche Mannschaft mit der ersten Länderspielniederlage überhaupt gegen Griechenland. Ernüchterung also statt Euphorie im DFB-Team.
25: Ich weiß, Leute denken alle, wir drehen den Fußball, die Fußballwelt von jetzt auf eben, mal kurz auf links. Das geht leider nicht.
24: Und doch, Jürgen Klopp macht zunächst gute Miene zum über weite Strecken gar nicht so guten Spiel seiner Mannschaft. Wenn überhaupt, dann sorgt Karim Adeyemi mit seiner Schnelligkeit für Gefahr. Allerdings fehlt ihm hier in der 27. Minute die nötige Präzision im Abschluss. Aber Adeyemi, der Mann vom FC Barcelona, sammelt fleißig Pluspunkte beim Chef, auch wenig später mit dem nächsten Versuch. Diesmal Konstantinos Tsolakis, der griechische Torhüter, auf dem Posten. Zur Pause 0:0, es herrscht Gesprächsbedarf auf der deutschen Bank. Nach dem Seitenwechsel dieser Freistoß von Joshua Kimmich, der Kapitän, sorgt zumindest für ein bisschen Aufregung auf den Rängen. Und auch in der nächsten Situation, Joshua Kimmich mehr oder minder im Mittelpunkt, sein Ballverlust hier ermöglicht den Griechen die größte Torchance bislang in diesem Spiel, die Fotis Ioannidis allerdings nicht nutzen kann. Nur wenig später wieder die Griechen in der Offensive mit Dimitrios Korbelis und der Führung in der 74. Minute. Der Ball unhaltbar im Tor, weil unglücklich abgefälscht von Joshua Kimmich.
25: Wir müssen unsere eigene Situation in den Mittelpunkt rücken. Und da gehören auch negative Dinge dazu. Und das sicher heute ist jetzt das Endergebnis total negativ. Alles, was dazu geführt hat, ist normaler. Das sind normale Informationen, die man im Fußball kriegt. Es geht darum, wie man damit umgeht.
24: Und vielleicht klappt es ja am Donnerstag mit dem ersten Sieg. Dann geht es in München gegen Serbien.
23: 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Live im ZDF, Donnerstagabend ab 20.15 Uhr. In der ersten Runde des DFB-Pokals der Frauen ist Zweitligist Borussia Mönchengladbach an einer Sensation vorbeigeschrammt. Denn gegen die Titelverteidigerinnen vom FC Bayern München präsentieren sich die Gladbacherinnen stark und verlieren am Ende nur knapp mit 1:2.
26: Lange liegt die Überraschung in der Luft. Der Underdog aus Gladbach, Tabellenzehnter der zweiten Liga, bietet Meister Bayern ordentlich Paroli. Luca Graf köpft die Fohlen Ende der ersten Hälfte in Führung, weil die Münchner Torfrau van Eyck bei ihrem Debüt am Ball vorbeifaustet. Die Bayern nehmen das Spiel dann ernster, wechseln in kurzer Zeit 5-mal. Erst kommt Stammspielerin Julia Gwin, später auch ihre Nationalmannschaftskollegin Clara Bühl, bekannt für ihre starken Standards. Und prompt gleicht der Favorit aus. Verteidigerin Vanessa Gill haut den Ball in den Winkel. Die Fohlen aber spielen weiter mutig nach vorne. Gill, eben noch Torschützin, tritt ins Leere. Aber Gladbachs 17-jähriges Talent Mia Gießen scheitert an Torfrau van Eyck. Die Effizienz, die Gladbach fehlt, haben die Münchnerinnen in der Schlussphase. Wieder Ecke Bühl, wieder Gill, dieses Mal trickreich per Hacke zum 2:1. Spiel gedreht in nur 6 Minuten. Bayern steht im Achtelfinale gegen Leverkusen, aber Zufriedenheit sieht anders aus.
23: Beim Berlin-Marathon gestern hat im Profirennen der Männer der Äthiopier Gir Adola gewonnen. Bei den Frauen war es dramatisch. Tigis Assefa aus Äthiopien ist angetreten, um sich den Weltrekord zurückzuholen. Das klappt nicht, denn auf den letzten Metern geht gar nichts mehr. Mit gerissener Achillessehne kommt Assefa aber immer noch

0: mit einem Streckenrekord ins Ziel. Da wünschen wir natürlich gute Besserung. Tja. Deutsche Radsportfans haben mit Spannung auf die Straßenrad-WM in Kanada geschaut. Denn Florian Lipowitz ist wieder am Start. Zum ersten Mal nach seinem Sturz bei der Tour de France. Am Ende wird er 47. ist damit fürs Erste zufrieden. Und ganz vorne gibt es eine Überraschung.
1: Mit ihm als neuen Weltmeister haben auch die größten Experten kaum gerechnet. Brent McNulty holt für die US-Amerikaner nach über 30 Jahren mal wieder einen WM-Titel im Straßenrennen. Zuletzt war das 1993 Lance Armstrong gelungen. Deutschlands Topfahrer Florian Lipowitz wurde nach einem über sechsstündigen Rennen 47.
2: Mir hat einfach ein bisschen der Punch gefehlt und ja, die letzte Stunde war einfach zu lang für mich heute. Aber ich bin trotzdem super happy, ja, ins Ziel zu kommen.
1: Bester Deutscher wurde Georg Zimmermann auf Platz 38, knapp vor Lipowitz. Mit den vorderen Platzierungen hatten die Deutschen nichts zu tun. Zu schnell war das Rennen, zu stark die Konkurrenz. Für Lipowitz ging es nach seinem schweren Sturz bei der Tour de France sowieso vor allem darum, durchzuhalten.
2: Ich wusste von den Leistungen, was ich im Training gefahren bin, dass es nicht reichen wird, irgendwie hier ganz vorne mitzufahren. Von daher haben wir das Beste, glaube ich, heute draus gemacht und wir können trotzdem zufrieden sein.
1: Ein Platz ganz vorne war nicht drin. Die Straßen-WM in Montreal hat aber gezeigt, Florian Lipowitz ist nach seiner schweren Verletzung wieder da.
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5: Ja. Und es ist Montag.
6: Es ist Montag.
5: Gleich 8. Wir werden wach und sagen einen schönen guten Morgen.
6: Schönen guten Morgen. Und das sind drei unserer Themen.
5: Flugabwehr. EU-Verteidigungsrat berät in Brüssel.
6: Geburtstag. Das Bundesverfassungsgericht in Karlsruhe wird 75.
5: Und Pflegereform. SPD will Leistungskürzungen verhindern. Das also drei unserer Themen. Wir schauen noch ganz kurz auf die Gespräche. Wir haben heute Morgen um 20:07 gesprochen mit Claudia Major, Expertin für Sicherheitspolitik. Und es ging um die Frage, wie geht es weiter nach dem Treffen von dem Bundesaußenminister Herrn Wadefuhl und dem russischen Amtskollegen Lavrov. Wie geht es weiter mit der Ukraine-Unterstützung? Dieses Gespräch können Sie online noch mal nachschauen. Ebenso das Gespräch mit Udo Di Fabio, ehemaliger Richter des Bundesverfassungsgerichts. Dieses Gericht wird heute 75 Jahre alt. Darüber haben wir gesprochen. Und dann sprechen wir gleich mit Marie-Agnes Strack-Zimmermann von der FDP, die Vorsitzende des Verteidigungsausschusses im EU-Parlament, heute der EU-Verteidigungsrat. Es geht um die Ukraine-Unterstützung. Unterstützung, aber auch um eine bessere Verteidigung gegen hybride Angriffe.
6: Also einiges los. Carsten Bacholek, den haben wir jetzt als nächstes. Der hat heute Express und bringt uns in den Nachrichten auf den aktuellen Stand. Und da ist er schon. Schönen guten Tag nochmal.
5: Hallo Carsten.
7: Guten Morgen, Mirjam und Philipp. Guten Morgen, liebe Zuschauerinnen und Zuschauer. In Brüssel kommt am Vormittag der EU-Verteidigungsrat zusammen. Im Fokus stehen neben dem Nahostkonflikt die weitere militärische Unterstützung der Ukraine. Die Minister wollen beraten, wie Patriot-Systeme zur Flugabwehr schneller nach Kiew geliefert werden können. Es soll aber auch um den besseren Schutz für Europa gehen vor hybriden Angriffen und Drohnen. Serbiens Staatspräsident Vučić hat am Abend wie erwartet seinen Rücktritt erklärt. Stattdessen will Vučić bei der vorgezogenen Parlamentswahl in 4 Wochen Regierungschef werden. Er steht innenpolitisch unter Druck. Seit 2024 gibt es regelmäßig durch Studenten organisierte Demos gegen die Regierung und die weit verbreitete Korruption. Große Teile der Bevölkerung fordern einschneidende Reformen. Der Vorsitzende des CDU-Arbeitnehmerflügels Radke hat für die geplante Pflegereform weitreichende Veränderungen gefordert. Gegenüber dem Redaktionsnetzwerk Deutschland betonte er, dass die Reform nicht einfach nur wieder ein Spargesetz werden dürfe. Man brauche echte strukturelle Veränderungen, damit sich auch Menschen künftig auf das System verlassen könnten. Bundesgesundheitsminister Lindemann will seine Reformpläne diese Woche im Kabinett verabschieden. Mit einem Besuch in Metz beendet der Papst seine 4-tägige Frankreichreise. Dort hält Leo XIV. Eine Europarede. Dazu eingeladen sind die europäischen Staats- und Regierungschefs. Gestern nahm der Papst in Marien Wallfahrtsort

0: Lourdes an der traditionellen Lichterprozession teil. Vor rund 150.000 Gläubigen rief er zuvor zu Umkehr und Frieden auf und mahnte die Kirche, Missbrauchsfälle konsequent aufzuarbeiten. Als dritter Tierpark in den USA verfügt der Zoo von Atlanta wieder über große Pandas aus China. Gestern kamen zwei der seltenen Bären in ihrer neuen Heimat an. Chinas Staatschef Xi hatte deren Ankunft bei seinem USA-Besuch angekündigt. 10 Jahre sollen Ping Ping und Fu Shuang, hier noch Bilder aus China, in Atlanta bleiben. Riesenpandas gelten als besondere Botschafter Chinas. Um 8.30 Uhr informieren wir Sie wieder. Und wo es noch einmal warm wird und wo es demnächst regnen könnte, all das weiß Benjamin Stöwe.
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2: Vielen Dank, Carsten, und guten Morgen, liebe Zuschauerinnen und Zuschauer. Herzlich willkommen zum MoMA-Wetter. Ja, so ein paar Spritzer Regen sind über dem Land unterwegs. Richtung Nordwesten ist es vielleicht auch mal ein bisschen mehr. Aber im Wesentlichen bleibt es heute Morgen und übermorgen für die meisten von uns leider sehr, sehr trocken. Stattdessen kommt noch mal die warme und heiße Luft aus dem Südwesten Europas zu uns. Im Zusammenspiel mit der Kraft der Sonne ergibt das Temperaturen bis ran an die 30-Grad-Marke oder sogar drüber. Verschaffen wir uns einen aktuellen Überblick in dieser Konstellation, in denen der Tiefdruckeinfluss sich von Westen gar nicht so richtig durchsetzen kann, weil die Hochdruckgebiete von Osten zu stark sind. Hier ist ein frisch gemachtes Satellitenbild. Da sehen wir viele hohe Wolken über dem Land und heben hier im Südwesten die paar Spritzerregen Richtung Norden. Gerade jetzt an der dänischen Grenze sind die Schauer so ein bisschen intensiver, aber überall im einstelligen Literbereich. Also viel ist es nicht. Für die meisten von uns trocken, teilweise sehr klar der Start in den Tag bei folgenden aktuell gemessenen Temperaturen. Mühldorf am Inn mit 3 Grad Celsius dabei, 20 am Nordrand des Harzes gemessen. In Bad Harzburg. Wir fangen im Norden an mit dem Blick aufs Wettergeschehen. Da sehen wir die einzelnen Schauer im Umfeld der Nordseeküste. Immerhin die Sonne, 1 bis 3 Stunden heute ist sie dabei. Je weiter es dann zur Mitte und weiter Richtung Süden geht, sind es 4 bis 7, beziehungsweise ganz im Süden das astronomische Maximum. 12 Stunden Sonnenschein und Richtung Breisgau heute bis 31 Grad Celsius und auch sonst bis hoch in den Norden 25 Grad. Die meteorologische Sommertagsgrenze ist erreicht und das im Herbst an den Küsten 20, 21 und 22 Grad. Die Aussichten für die kommenden 4 Tage zeigen uns morgen ähnliche Wetterlage, 20 bis 30 Grad Celsius. Auch der Mittwoch knüpft noch an, dann in der Nacht von Mittwoch auf Donnerstag kommt tatsächlich von Westen mal ein bisschen mehr Regen, ganz im Westen in der Spitze bis 20 Liter auf den Quadratmeter, aber das verkleckert relativ schnell. Es ist zum 1. Oktober deutlich kühler, am Donnerstag und Freitag Höchstwerte zwischen 18 und 25 Grad. So, abschließend noch der Blick auf den Millionentrend für die 4 Millionen Städte im Land, für Hamburg, für Berlin, für Köln und für München, und wir sehen gerade Köln startet nahe der 30-Grad-Marke. Alle befinden sich im Umfeld der 25-Grad-Marke und bis zum 7. Oktober reicht dieser Trend. Da treffen wir uns dann bei alles in allem jahreszeitentypischen 20 Grad Celsius. Soweit zum MoMA-Wetter für den Moment. Peter Bergholz schickt noch mit meinem Lieblingsbetreff gerade eben dieses MoMA-Wetterfoto, die Kieler Förde zum Start in den Tag. Ich wünsche Ihnen einen ebenso guten hier mit Miriam und Philipp. Kommen Sie gut rein.
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3: Ja, willkommen zum Top-Thema.
4: Wenn heute in Brüssel der Verteidigungsrat der EU zusammenkommt, in der Regel vertreten durch die Verteidigungsminister der Mitgliedstaaten, dann tut er das, was er seit Jahren immer wieder tut.
3: Er berät über weitere Unterstützung für die Ukraine, vor allem für deren Luftverteidigung. Es soll aber auch gehen um den besseren europäischen Schutz vor hybriden Angriffen, etwa durch Russland, vor Drohnen beispielsweise.
5: Unser Top-Thema heute. Ukraine-Hilfe, Drohnenabwehr, hybride Gefahr. Wie einig sind sich die EU-Verteidigungsminister? Soll man mit Russland verhandeln? Das Top-Thema jetzt im ZDF-Morgenmagazin.
3: Die To-Do-Liste heute in Brüssel ist jedenfalls lang. Für die Bundesregierung nimmt übrigens nicht Minister Pistorius teil, sondern ein Staatssekretär.
4: Über die Erwartungen an dieses Treffen sprechen wir gleich mit der Vorsitzenden des Verteidigungsausschusses des EU-Parlaments, mit Marie-Agnes Strack-Zimmermann, nach dem Bericht von Isabel Schäfers.
6: Tagesbriefing der EU-Kommission. Es geht ums Tagesgeschäft. Und dazu gehören mittlerweile auch neue Drohnenvorfälle. Letzte Woche gab es etwa Warnungen der Geheimdienste für Südeuropa. Das überrascht uns nicht. Wir wissen, dass unser Luftraum auf die Probe gestellt wird und bereits mehrfach verletzt wurde. Wir wissen, dass derzeit mehrere hybride Angriffe stattfinden, die sich gegen viele unserer Mitgliedstaaten richten. Der Sommer war voll von Drohnenvorfällen. Gerade der offenbar fehlgeschlagene Anschlag am Flughafen Leipzig im August hat die Europäer einmal mehr aufgerüttelt. Deutschland ist mein Nachbarland, die Gefahr rückt näher. Wir sollten nicht vergessen, wenn die Ukraine zusammenbricht, wer ist dann der Nächste? Gerade die Staaten an der Ostflanke erleben immer wieder, dass Drohnen in ihren Luftraum eindringen, wie in Lettland und Rumänien im Mai. Teilweise sind sie fehlgeleitet, teilweise wolle Russland damit ganz bewusst den NATO-Luftraum testen, so die Vermutung. Wir müssen ganz klar machen, dass wir diese Angriffe untersuchen. Aber wir behalten auch einen klaren Kopf und bleiben ruhig, damit wir nicht überreagieren. Solange es sich nicht um einen militärischen Angriff handelt, ist es auch kein NATO-Bündnisfall. Vor dem NATO-Hauptquartier in Brüssel erinnern diese Trümmerteile noch heute an das erste und bisher einzige Mal, dass der Bündnisfall, also Artikel 5, ausgelöst wurde, nach den Anschlägen vom 11. September. Die Europäer standen damals an der Seite der USA. Doch heute bestehen Zweifel, ob die USA auch für Europa einstehen würde. Die Allianz bemüht sich um Selbstvergewisserung. Manche Dinge sind schwer zu verstehen, aber es besteht kein Zweifel daran, dass die USA bereit sind, uns zu verteidigen. Lasst uns bitte auf die USA vertrauen und hier unsere Arbeit tun. Die Ostflanke wird durch NATO-Verbündete bereits stärker geschützt. An einer besseren Drohnenabwehr wird gearbeitet. Der Auftrag an die Europäer ist klar: mehr Eigenverantwortung. Darauf drängt auch die EU-Kommissionspräsidentin. Europa braucht einen eigenen Leitfaden zur Bekämpfung hybrider Bedrohungen. Wir müssen dringend einen Konsens darüber erzielen, wie wir auf diese Vorfälle reagieren sollen. Auf solche, die zwar keine bewaffnete Aggression darstellen, aber dennoch eindeutig unsere nationale Sicherheit bedrohen. Wie Europas Antwort künftig aussehen könnte, daran wird weiter gearbeitet. Niemand will zur Eskalation beitragen. Und alle wissen, ohne die NATO, ohne die USA wird es nicht gehen.
3: Ja, nicht nur die eigene europäische Verteidigung steht heute auf der Agenda, sondern auch die der Ukraine. Denn vor allem die ukrainische Luftverteidigung hat immer mehr Schwierigkeiten.
4: Gestern sind bei russischen Angriffen wie hier auf einen Vorort der Hauptstadt Kiew mindestens 5 Menschen getötet worden. Torge Bode ist unser Reporter in der Ukraine. Schönen guten Morgen, Torge, nach Kiew. Welche Erwartungen gibt es denn in der Ukraine an das Treffen heute in Brüssel?
7: Ja, schönen guten Morgen. Ich glaube, aus Sicht der Ukraine ist relativ klar, dass das Thema Luftverteidigung des Landes ganz oben auf der Liste steht. Das ist das Top-Thema. Und man erhofft sich, würde ich mal sagen, vor allen Dingen 2 Dinge. Zum einen ist das die Freigabe, die vorgezogene Freigabe von bereits bewilligten Krediten der EU. Milliarden, die die Ukraine dringend braucht, um die Entwicklung voranzutreiben von neuen modernen Abfangdrohnen. Denn die Ukraine hat ein Problem. Präsident Zelensky hat gestern Zahlen veröffentlicht. Allein in der vergangenen Woche habe Russland die Ukraine mit über 2200 modernen jetgetriebenen Kampfdrohnen angegriffen. Und er hat eine zweite Zahl veröffentlicht. Es sei jetzt mittlerweile so, man konnte die Zahl der abgefangenen Drohnen steigern. Man könne jetzt mit einer Quote von über 50% diese Drohnen herunterholen. Auf der anderen Seite heißt das aber eben auch, dass knapp die Hälfte dieser Drohnen eben nicht abgefangen werden können. Also hier ist ein großer Bedarf. Und das andere Thema ist sicherlich bei diesem Treffen, dass man sich hier in der Ukraine erhofft, dass bei der Bewilligung und Verteilung von Patriot-Abwehrraketen die Ukraine bevorzugt behandelt wird. Die Patriot-Abfangraketen sind das Mittel der Wahl, um ballistische Raketen aus Russland abzufangen. Und da ist, das muss man doch relativ deutlich sagen, die Ukraine derzeit blank. Also 2 Dinge. Kredite, Geld, Hilfe zur Selbsthilfe, würde ich es mal nennen, hier für die Ukraine, um sich weiterzuentwickeln. Und das andere, die materielle Unterstützung bei der Verteilung von Patriot-Raketen. Ich glaube, das sind so die Dinge, die auf der Wunschliste der Ukraine stehen, bei den Verteidigungsministern der EU heute in Brüssel.
4: Torge Bode war das live für uns aus Kiew. Dankeschön. Und wir schalten jetzt von Kiew weiter nach Brüssel, und zwar zu Marie-Agnes Strack-Zimmermann von der FDP. Sie ist die Vorsitzende des Ausschusses für Sicherheit und Verteidigung im EU-Parlament. Schönen guten Morgen.
8: Guten Morgen.
4: Frau Strack-Zimmermann, es gibt also einige Themen, die da heute beim Verteidigungsrat auf der Agenda stehen. Bleiben wir mal kurz bei der Ukraine. Was müsste denn für Sie im Sinne der Ukraine heute konkret als Ergebnis herauskommen?
8: Ja, ich bin der Meinung, dass die Verteidigungsminister, es ist übrigens sehr bedauerlich, dass Herr Pistorius nicht dabei ist. Er war schon in Irland nicht dabei, aber das nur, ist nur eine Randbemerkung, dass wieder auf die Tagesordnung muss, die 200 Milliarden Assets, die hier in Belgien liegen, russische Assets. Diese Gelder könnte man der Ukraine zur Verfügung stellen, darüber hinaus übrigens auch für den Wiederaufbau. Denn wir sehen ja gerade, diese Angriffe sind ja deswegen auch so heftig, weil Putin, und das wurde bei der UN ja bestätigt, Herr Lavrov, Außenminister Russlands, hat das ja auch immer wieder zu verstehen gegeben, ist die Vertreibung. Vergessen wir nicht, es leben noch 30 Millionen Menschen in der Ukraine, diese zu vertreiben. Das bedeutet, Infrastruktur wird auch angegriffen, wie Schienen, Bahn und Häfen. In Odessa können gerade so gut wie keine Schiffe auslaufen, die übrigens auch die Welt ernähren. Das heißt, Flucht und Vertreibung auszulösen, ist auch eine Methode von Wladimir Putin. Und deswegen,
4: Frau Strack-Zimmermann, ich habe Sie ja nach Ergebnissen gefragt, weil Sie jetzt gerade das Geld angesprochen haben und diese sogenannten Frozen Assets. Das ist sehr umstritten in der EU, ob man die jetzt freigeben kann oder nicht. Bleiben wir mal bei diesem 90-Milliarden-Kredit, den die Ukraine ja bekommen soll. Und Zelensky gesagt, 27 Milliarden davon hätten wir gerne früher. Kommt die Ukraine früher an dieses Geld?
8: Ich hoffe das. Ich habe es nur gerade mal eingeordnet, weil auch diese 90 Milliarden werden nicht reichen. Ich hoffe, dass die Verteidigungsminister einen Weg finden, denn die Produktion, die technische Fähigkeit, die haben die Ukrainer, neben dem, was sie gerade aufgeführt haben, das kostet aber Geld. Und um schnell reagieren zu kommen, hoffe ich, dass sich Brüssel, also dass die, die heute zusammenkommen, sich einigen, weil sonst haben wir hier ein großes Problem und das muss ja auch immer wieder betont werden.
4: So, anderes großes Thema heute in Brüssel sind die hybriden Angriffe auf NATO-Staaten. Kürzlich haben mehrere europäische Geheimdienste erneut vor möglichen Angriffen gewarnt. Die CIA, also der amerikanische Auslandsgeheimdienst, warnt vor russischen Drohnenangriffen auf Südeuropa. Was muss Europa denn jetzt konkret tun, um den Schutz schnell zu verbessern?
8: Also erstmal eng zusammenzuarbeiten. Ich möchte Ihnen mal ein Beispiel geben aus unserem Ausschuss. Wir versuchen gerade massiv die Regeln zu verändern, schnellere Kooperation, schnellerer Grenzübertritt, weil im militärischen Bereich bei bestimmten Materialien immer noch deklariert werden muss. Das ist ein völliges Unding. Scheitert im Trilog, weil die Nationen die Regeln, die wir sozusagen abbauen, eben nicht übernehmen. Und das ist schon grotesk. Heißt, dass man Europa als Ganzes sehen muss. Es ist eben kein nationales Problem mehr, sondern jedes Land steht unter Druck. Übrigens vor kurzem erst eine rumänische Gasplattform, die uns in Zukunft günstiges Gas übermitteln soll, wäre beinahe in die Luft geflogen, wenn die Wasserdrohnen nicht ausgeschaltet worden wären. Das heißt, die Zusammenarbeit, technisches Know-how auszutauschen, ist entscheidend, aber auch das Warnsignal, also dass wir uns gegenseitig unterstützen. Es sind ja nicht nur die osteuropäischen Staaten, also die, die eine Grenze zu Russland haben. Es sind eben auch die südeuropäischen Staaten. Und das betone ich deswegen, weil gerade die Kollegen aus Südeuropa, Italien, Spanien, immer wieder darauf hinweisen, achtet auch auf uns, auf die Mittelmeeranrainer. Das ist also kein Problem, was nur im Osten stattfindet, sondern in der Tat auch im Südosten. Und die Zusammenarbeit, gegenseitige Hilfe, gegenseitig technisches Know-how, ist elementar wichtig.
4: So, das eine ist eben die Verteidigung, die Zusammenarbeit, das militärische Know-how. Das andere ist aber auch, und das dürfen wir nicht unter den Tisch fallen lassen, die Diplomatie. In dieser Gemengelage, über die wir jetzt gesprochen haben, hat sich der deutsche Außenminister überraschend in New York City mit seinem russischen Amtskollegen Lavrov getroffen. Soweit wir wissen, ohne Ergebnis. Trotzdem wurde miteinander gesprochen. Was halten Sie davon?
8: Die Diplomatie ist entscheidend und wichtig, aber gut, dass Sie darauf hinweisen. Ich fand es hervorragend, dass Herr Wadephul das gemacht hat, dass man ihm nicht unterstellt, er wolle nicht sprechen. In Ihrer Anmoderation haben Sie aber vergessen zu erzählen, dass Herr Lavrov, der russische Außenminister, im Nachhinein sagte, er wisse gar nicht, worüber man redet, man hätte auch telefonieren können. Das heißt, nehmen wir zur Kenntnis, dass Wladimir Putin und auch Herr Lavrov an ernsthaften Gesprächen nur dann interessiert sind, wenn sie das, was sie haben wollen, nämlich im ersten Schritt die Ostukraine, auch bekommen. Das heißt, Russland ist nicht interessiert daran, an einem Frieden, obwohl jedes Land, so gut wie jedes Land, was in der UN gesprochen hat, darum gebeten hat, aufzuhören. Russland wird diesen Krieg nicht gewinnen. Aber die Tragödie ist, dass sie eben sich nicht darauf einlassen. Deswegen diplomatische Bemühungen wichtig, richtig. Aber wir müssen aufhören, naiv zu sein. Hören wir einfach zu, was Herr Putin und Herr Lavrov sagen. Und Herr Lavrov war mehr als deutlich, dass er gesagt hat, zu ihren Konditionen sind sie bereit. Heißt, erst die Ostukraine, dann die komplette Ukraine einzunehmen. Und nochmal, was passiert, wenn die Ukraine fällt? Dann kann ich Ihnen sagen, Litauen und Polen machen sich schon bereit, sich zu schützen. Wir sollten das in ganz Europa tun, denn vor Putin und Lavrov ist keiner sicher. Aber Diplomatie, natürlich, der Versuch muss immer wieder gestartet werden, auch und besonders hinter den Kulissen.
4: Die Einschätzung der Vorsitzenden des Verteidigungsausschusses im EU-Parlament, Marie-Agnes Strack-Zimmermann. Vielen Dank nach Brüssel.
8: Ich danke Ihnen.
3: Zurück nach Deutschland. Es ist das mächtigste Gericht der Bundesrepublik. Die Einschätzungen sind im Regelfall unanfechtbar und es ist gleichzeitig Verfassungsorgan. Das Bundesverfassungsgericht, oberste Hüterin darüber, dass die Gesetze im Einklang mit dem Grundgesetz stehen. Heute feiert es 75-jähriges Bestehen und eingeladen zum Festakt in Karlsruhe sind Bundespräsident Steinmeier, Bundestagspräsidentin Klöckner, Kanzler Merz und Bundesratspräsident Bovenschulte, also die gesamte Staatsspitze. Zum Jubiläum beginnen wir mit einem Rückblick.
9: Die Ahnengalerie des Bundesverfassungsgerichts in Karlsruhe. 122 Richterinnen und Richter haben dem Gericht bislang angehört. Die Gründungsbesetzung im Jahr 1951, 23 Männer und eine Frau.
10: Das Bundesverfassungsgericht.
9: Seine Aufgabe seit Jahrzehnten gleich und doch immer wieder neu. Kontrollieren, ob staatliches Handeln im Einklang mit der Verfassung steht und die Grundrechte gewahrt werden.
11: Das Grundgesetz zieht die Lehre aus dem Nationalsozialismus, indem es den Menschen an die allererste Stelle setzt. Deswegen heißt Artikel 1, die Menschenwürde ist unantastbar.
9: Mitunter entscheiden sie hier über existenzielle Fragen. Etwa dazu, ob ein todkranker Mensch selbstbestimmt und mit der Hilfe anderer aus dem Leben gehen darf.
12: Das allgemeine Persönlichkeitsrecht umfasst als Ausdruck persönlicher Autonomie ein Recht auf selbstbestimmtes Sterben.
9: Immer wieder befasst sich das Gericht mit gesellschaftlich hochrelevanten und umstrittenen Themen. Etwa zum Abtreibungsrecht, zur Gleichberechtigung von Mann und Frau oder zum Klimaschutz.
11: Das hat von Anfang an ziemlich viele Entscheidungen gefällt, die in der Gesellschaft sozusagen Resonanz gefunden haben. Das ging um Meinungsfreiheit, das ging um Pressefreiheit, das ging um viele Fragen, die viele Leute beschäftigen. Und damit hat sich, glaube ich, so ein Stück weit die Akzeptanz langsam aber sicher erarbeitet.
9: Akzeptanz und Transparenz. Dazu passt, dass das Verfassungsgericht in einem gläsernen Bau residiert, nicht in einem Justizpalast. Von Anfang an waren seine Entscheidungen immer auch hochpolitisch. Gelegen im fernen Karlsruhe wacht es über die Politik in der Hauptstadt und setzt ihr Grenzen. Vor 3 Jahren dann mahnte das Gericht die damalige Ampelregierung zur Einhaltung der Schuldenbremse und durchkreuzte ihre Finanzierungspläne. Es trug so wohl maßgeblich zum Zusammenbruch der Regierung bei.
13: Es ist ein Spannungsverhältnis. Wenn wir sagen, dass die Verfassung Vorrang haben soll vor dem Gesetzgeber, dann muss es eine Instanz geben, die diese Grenzen kontrolliert. Und das kann nicht der Gesetzgeber selbst sein. Ja, das ist ein ganz großer Konflikt, den man immer wieder führt und den die Staatstheorie auch noch nicht abschließend gelöst hat.
9: Die Verfassung schützen vor dem Gesetzgeber, aber auch vor Demokratiefeinden. Zweimal hat das höchste Gericht verfassungsfeindliche Parteien verboten, zuletzt 1956. Eine Forderung, die heute von manchen mit Blick auf die AfD erhoben wird. Die Richterinnen und Richter in Karlsruhe, die wenigsten kennen ihre Namen. Doch im Gefüge der Bundesrepublik sind sie ein bedeutender Machtfaktor. Seit mittlerweile 75 Jahren.
3: Und den Festakt überträgt das ZDF mit einem ZDF-Spezial ab 10.45 Uhr live. Und das Ganze gibt es auch noch zu sehen im Streaming-Portal. Und zwar eine Doku, Letzte Instanz, Urteile über Leben und Tod, die eine der größten Herausforderungen für das Bundesverfassungsgericht rekonstruiert.
4: So, wir atmen jetzt kurz durch, schauen auf Mode, Modetrends für diesen Herbst. Was ist angesagt? Kerstin Legenzer hat sich umgehört.
14: Ein sonniger Herbsttag am frühen Nachmittag am Hackeschen Markt in Berlin-Mitte. Hier sind die Menschen traditionell supergeil angezogen. Doch was sagen Sie zu den neuesten Herbsttrends?
15: Ich glaube persönlich, dass mir das einfach nicht steht. Ich bin nicht die Person dazu.
16: Das finde ich toll. Das finde ich richtig toll.
17: Ich bin tatsächlich im Trend. Ich habe es nicht mal gemerkt. Nice.
14: Ja, so schnell kann's gehen. Style-Profi Konstantinos ordnet die neuen Trendsplitter für uns ein. Frauen setzen diesen Herbst

0: neben dem All-Over-Denim-Look auf ein ganz bestimmtes Muster.
1: Karo-Muster. Das sehen wir an Oberteilen, Röcken, Hosen, Kleider und an Jacken.
0: Victoria Beckham und Influencerinnen wie Olivia Palermo liegen mit ihren Styles also total im Trend. An den Füßen wird's lockerer, slouchy Boots, also Stiefel mit lockerem Schaft, sind ein absolutes It-Piece, findet auch der Style-Experte.
2: Slouchy Boots sind ja tatsächlich mega hot. Übrigens, was viele Frauen denken, dass Boots, die zu groß sind oder weiter sind, dass sie auftragen, genau das Gegenteil ist der Fall. Das ist richtig, richtig gut.
0: Das nächste Teil ist Unisex angesagt und super praktisch. Große Taschen aus Leder, das ist so schick. Sympathisch finden Trendsetter diese Saison auch den Glamrock-Style. Ja, der ist nicht ganz neu, David Bowie liebte ihn schon in den 70ern, Lenny Kravitz tut es bis heute.
2: Sieht das nicht hot aus, wenn so ein toller Dude da irgendwie mit so einem Metal-Mash-Shirt, einer geilen, engen Hose, wo man den Arsch auch noch richtig schön sieht. Also ich meine, bitte, wer will das denn jetzt nicht sehen? Seien wir mal ehrlich.
0: Und jetzt zum kuriosesten Trend der Saison. Bücher sind ein Fashion-Accessoire geworden. Ja, Sie haben richtig gehört. Besonders alte Romane zum auf den Tisch legen sind angesagt.
3: Das kann ich zu Hause auf meinem Nachttisch liegen haben. Das muss ich aber nicht mit mir rumtragen und zeigen.
0: Doch welcher Trend ist denn nun das absolute Must-Have für jede Herbstgarderobe?
2: Wenn ich mich jetzt entscheiden müsste, die XXL-Tasche, für mich war sie noch nie weg, aber here we are now, für jeden anderen ist sie jetzt erst da. Allerdings hört bitte auf mit diesen komischen Büchern, ich kann es gar nicht oft genug sagen. Liest sie bitte. Hört auf, sie auch nur ansatzweise irgendwo hinzuschleppen, damit ihr irgendwie pseudo-intellektuell wirkt.
0: Und wenn man seinen perfekten Style dann endlich gefunden hat, heißt die Devise ab nach draußen und die Herbstsonne genießen.
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5: Die deutsche Fußballnationalmannschaft verliert in der Nations League 0:1 gegen Griechenland. Jürgen Klopps Heimdebüt als Bundestrainer ist nicht erfolgreich. Und damit Ihnen zu Hause trotzdem einen schönen guten Morgen zum Sport. Es fühlt sich an wie ein Schlag ins Gesicht, sagt Klopp selbst nach Abpfiff. Gegen tiefstehende Griechen findet seine Mannschaft einfach nicht die Lösung, die es gebraucht hätte.
6: Auch wenn am Ende die Enttäuschung überwiegt, es gibt für Jürgen Klopp und sein DFB-Team durchaus Lichtblicke, wie Karim Adeyemi zum Beispiel, der Mann vom FC Barcelona. Ganz klar der auffälligste Offensivakteur im ersten Spielabschnitt. Allerdings fehlt es ihm bei seinen beiden Chancen jeweils an der nötigen Präzision. Zudem kommt noch ein gut aufgelegter Konstantinos Tsoulakis im griechischen Tor. Trotzdem der Chef nicht unzufrieden nach einer torlosen ersten Halbzeit. Nach dem Seitenwechsel werden die Griechen dann jedoch zusehends gefährlicher. In der 67. Minute vergibt Fotos Ioannidis noch freistehend Glück. Für das DFB-Team aber damit, also mit dem Glück, ist es ja bekanntlich so eine Sache. Nur wenig später wieder die Griechen in der Offensive, diesmal mit Dimitrios Kobelis und der Führung in der 74. Minute. Der Ball unhaltbar im Tor, weil unglücklich abgefälscht von Joshua Kimmich. Und für die deutsche Mannschaft bleibt es beim 0:1.
7: Am Ende wird es 0:0 spielen, mindestens, vor allem als Torwart, das haben wir nicht geschafft. Deswegen ja, ist es sehr ärgerlich.
8: Am Ende des Tages tut die Niederlage natürlich weh, aber müssen wir halt draus lernen.
6: Diese Niederlage übrigens historisch, weil die erste überhaupt in einem Länderspiel gegen Griechenland.
5: Und darüber kann ich jetzt sprechen mit meiner Kollegin Lilly Engels in Herzogenaurach. Guten Morgen, Lilly. Die Eindrücke sind noch ganz frisch. Wie hast du denn Mannschaft und Spieler erlebt, so direkt nach Abpfiff und nach der ersten Niederlage unter Klopp?
9: Ja, guten Morgen. Ja, also die Enttäuschung, die war schon sehr groß, muss ich sagen. Also der Frust, der war der Mannschaft wirklich ins Gesicht geschrieben. Wortlos sind die Spieler und auch das Trainerteam in die Katakomben gekommen, in Richtung Kabine gegangen, wo sie dann auch ein Weilchen verschwunden sind und Klopp zur Mannschaft gesprochen hat. Du hast es eben auch schon bei der Anmoderation deines Beitrags gesagt, da hatte Klopp gesagt, na klar, das ist jetzt ein Schlag ins Gesicht. Aber, und das sei das Wichtige, damit hätte er versucht, die Mannschaft direkt wieder zu motivieren. Sie hätten eine sehr, sehr gute Woche gehabt. Sie haben sehr, sehr gut trainiert und diese Niederlage, die sei schlichtweg Teil des Prozesses. Und genau mit dieser Haltung sind dann die Spieler auch zu mir ins Mikrofon gekommen, auch obwohl man den ja doch merklich angesehen hat, dass sie schon geknickt sind. Also Kevin Schade zum Beispiel, der hat auch gesagt, dieses unglückliche Gegentor, das hätte einfach perfekt zum

0: Spiel dann irgendwo gepasst, wo sie aus sehr, sehr viel Ballbesitz wirklich wenig kreieren konnten letztendlich. Und Bissek und Nübel, die haben auch mehrfach betont, wie schwierig es sei, so einen tiefen Block zu bespielen. Also gegen Griechenland hatte die Mannschaft sehr viel mehr Ballbesitz als gegen Niederlande, was das Spiel dann von außen auch hat ein bisschen weniger intensiv wirken lassen.
1: Du sagst gerade unglücklich, in Teilen mit Sicherheit, aber welche Probleme offenbart denn aus deiner Sicht diese Niederlage jetzt?
0: Naja, dass es vor allem jetzt erstmal darum geht, die richtigen Spieler zu finden. Also es hat schon gezeigt, das Spiel, dass es auch einfach schlichtweg eine Qualitätsfrage ist. Also und genau das versucht Klopp jetzt ja auch mit seinem XXL-Kader, mit diesen zwei Teilen, diesen aufgeteilten Kader, mit seinen 44 Spielern. Also ihm geht es gerade primär darum, erstmal Informationen zu sammeln. Sekundär ist dann das Ergebnis. Natürlich wäre es schön, Spiele zu gewinnen, das hat er auch gesagt. Aber darum ging es gerade eben nicht in erster Linie. Er könne den deutschen Fußball jetzt auch nicht von heute auf morgen komplett umkrempeln. Das sei utopisch. Für ihn geht es gerade darum, möglichst viele Spieler kennenzulernen, möglichst viele Spieler zu sehen. Und er hat ja auch gestern wieder alle spielen lassen. Also er hat in der 84. Minute einen Stach und einen Behrens eingewechselt. Damit haben jetzt alle aus dem ersten Kader gespielt, bis auf Finn Dahmen. Der ist aber ja auch im zweiten Kader noch dabei. Das heißt, diese erste Länderspielphase unter Klopp, die steht wirklich unter diesem Stern Scouting. Und es braucht einfach Geduld. Das ist auch sein Appell an Fußball Deutschland. Und er behauptet zumindest, er sei tiefenentspannt.
1: Ja, das ist klar, dass er das sagt. Wir üben uns auch alle weiter in Geduld. Donnerstag geht es ja schon weiter, dann live im ZDF. Danke, Lilly, für deine Einschätzung heute früh. Und das war's vom Sport für den Montag.
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3: Ja, und es ist kurz vor 8:30 und das heißt, wir nehmen Sie mit und Philipp natürlich auch ins MoMA Café.
4: Sehr gern, los geht's.
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1: Schönen
3: Hallo,
1: guten Morgen.
3: Schön, dass Sie da sind. Hallo.
4: Alle wach.
3: Alle wach.
4: Am Montagmorgen.
3: Genau.
4: Sehr schön.
3: Ja, wir haben heute ein echtes Multitalent hier im MoMA Café, also Sänger, Schauspieler und jetzt auch noch Schriftsteller.
4: Betteroff ist heute Morgen bei uns. Wir sprechen gleich hier im Café mit ihm über seinen Debütroman, hören jetzt aber erstmal den Song Alles nur ein Film.
3: Hier ist Betteroff.

0: Vielen Dank, Petterow.
1: Alles nur ein Film. Dankeschön.
0: Nachher gibt es mehr Musik und auch noch mal ein Gespräch dazu. Jetzt aber erstmal Carsten Pacholek, der hat
1: die Heute Express. Guten Morgen, Carsten.
2: Liebe Grüße ins MoMA Café und einen schönen guten Morgen, liebe Zuschauerinnen und Zuschauer. In Brüssel kommt am Vormittag der EU-Verteidigungsrat zusammen. Im Fokus stehen neben dem Nahostkonflikt die weitere militärische Unterstützung der Ukraine. Die Minister wollen beraten, wie Patriot-Systeme zur Flugabwehr schneller nach Kiew geliefert werden können. Es soll aber auch um den besseren Schutz für Europa gehen vor hybriden Angriffen und Drohnen. Serbiens Staatspräsident Vučić hat am Abend wie erwartet seinen Rücktritt erklärt. Stattdessen will Vučić bei der vorgezogenen Parlamentswahl in 4 Wochen Regierungschef werden. Er steht innenpolitisch unter Druck. Seit 2024 gibt es regelmäßig durch Studentenorganisationen

0: Metz beendet der Papst seine viertägige Frankreichreise. Dort hält Leo XIV. Eine Europarede. Dazu eingeladen sind europäische Staats- und Regierungschefs. Gestern nahm der Papst im Marienwallfahrtsort Lourdes an der traditionellen Lichterprozession teil. Vor rund 150.000 Gläubigen rief er zuvor zu Umkehr und Frieden auf und mahnte die Kirche, Missbrauchsfälle konsequent aufzuarbeiten. Als dritter Tierpark in den USA verfügt der Zoo von Atlanta wieder über große Pandas aus China. Gestern kamen zwei der seltenen Bären in ihrer neuen Heimat an. Chinas Staatschef Xi hatte deren Ankunft bei seinem USA-Besuch angekündigt. 10 Jahre sollen Pingping und Fuxuang, hier noch Bilder aus China, in Atlanta bleiben. Riesenpandas gelten als besondere Botschafter Chinas. Und damit zurück ins Muma Café zu Mirjam und Philipp.
1: Ja, vielen Dank, Carsten. Und nochmal schönen guten Morgen an alle zu Hause und natürlich an alle hier im Muma Café. Schön, dass Sie da sind.
2: Herzlich willkommen. Guten Morgen. Wir haben heute Morgen schon kurz von dem noch spätsommerlichen Wochenende geschwärmt. Benjamin hat uns aber auch schon verraten, das hat bald ein Ende, oder?
3: Ja, aber das Ende kommt wirklich sehr homöopathisch. Wir hatten am Wochenende nochmal 32 Grad Celsius. Das ist schon kurios für fast Ende September. Und auch heute landen wir nochmal bei 31 Grad. Und es passt so ein bisschen zum Kalender. Ab 1. Oktober wird es endlich auch mal herbstlicher. Jetzt kommen gleich die Details.
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3: Ja, und die spannende Frage ist, wie stark ist der Hochdruckeinfluss über Mittel- bzw. Osteuropa? Denn dieser Hochdruckeinfluss sorgt dafür, dass die Tiefdruckgebiete vom Atlantik gar keine Chance haben. Die laufen da wie gegen ein Bollwerk. Und so ein bisschen Regen wird in den nächsten Tagen bei uns rumkommen. Ein bisschen Regen gab es jetzt auch in den vergangenen Stunden, aber nichts, was die Trockenheit, mit der wir es ja auch zu tun haben, ansatzweise ausgleichen könnte. Wir blicken mal auf die Details. Hier sind die Europatemperaturen für den heutigen Tag in 5er-Schritten gemittelt. Und Sie sehen, wir können da gut mithalten mit der Mittelmeerregion. 25 bis 30 Grad gibt es dort. 31 Grad wird es auch bei uns im Südwesten heute geben. Der Herbst, der lässt sich wirklich Zeit. Und die Isobarenkarte zeigt uns nochmal illustrativ die schon eben gegebene Erklärung. Da sehen wir nämlich diese beiden mächtigen Hochdruckgebiete, die sich zusammengetan haben. Und über dem Atlantik, da sitzen die Tiefs und warten. Bei unseren Nachbarn, da gibt es in den nächsten Tagen durchaus Regen. Und auch bei uns kommt ein bisschen was rein. Und dieses bisschen können wir uns angucken. Von oben sehr schön zu sehen auf dem kombinierten Radar- und Satellitenbild. Sie sehen in hellblau und lila die Niederschlagsechos. Da sind ein paar kleine Spritzer im Südwesten unterwegs. Da ist ein bisschen was mehr an der deutsch-dänischen Grenze unterwegs. Das war es aber schon für die meisten von uns. Ein wirklich trockener Start, begleitet nur von hohen Wolken bei folgenden aktuell gemessenen Temperaturen. Mühldorf am Inn heute Morgen mit 5 Grad Celsius, dabei 18 meldet Essen. Und in der Zusammenfassung des heutigen Wettergeschehens sind wir schnell am Ziel. Im Nordwesten sind die Wolken dichter, 1 bis 3 Stunden Sonnenschein. Je weiter sie in den Süden kommen, desto mehr Sonne gibt es am Alpenrand, sogar bis 12 Stunden, das astronomische Maximum. Rechts in der Tabelle die Höchstwerte heute, Flensburg mit 20 Grad dabei, 31 Grad werden es im Südwesten in Mülheim im Markgräfler Land. Und die Aussichten für die kommenden Tage zeigen uns morgen und übermorgen nochmal so ähnlich wie heute, 20 bis 30 Grad. Und dann tatsächlich in der Nacht von Mittwoch auf Donnerstag kommt ein bisschen was bei uns an. Ganz im Westen sind bis 20 Liter auf den Quadratmeter möglich, aufsummiert am Donnerstag und am Freitag, aber schon relativ bald danach. Nachverkleckert. Was passiert für uns alle spürbar ab Donnerstag, ab dem 1. Oktober? Deutlich kühler. 18 bis 25 Grad dann nur noch die Höchstwerte, aber Jahreszeiten typisch. Soweit zum Mumma-Wetter. Für den Moment kommen Sie mit diesen Aussichten und hier jetzt mit Mirjam und Philipp weiter. Gut in den Montag.
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2: Die Pflege ist eine der großen Reformen, die die Bundesregierung angehen will. Viele sagen auch angehen muss. Denn die Pflegekassen sind klamm. Wie schnell die Reform aber kommt, das ist unklar. Ursprünglich sollte sie am Mittwoch, also diese Woche, im Kabinett auf den Weg gebracht werden.
1: Aus den Reihen der SPD, aber da kommt Widerstand gegen den Entwurf aus dem Bundesgesundheitsministerium. Ein reines Kürzungspaket wolle man nicht mittragen. Gesundheitsminister Linnemann, aber der setzt auf eine schnelle Einigung. Zum aktuellen Stand Eleni Klotzikas.
5: In der Pflegekasse klafft ein Milliardendefizit und der Gesundheitsminister steht unter Druck. Schon diesen Mittwoch will Carsten Linnemann den Gesetzentwurf zur Pflegeneuordnung seiner Vorgängerin Nina Warken durchs Kabinett bringen. Doch der Koalitionspartner SPD stemmt sich dagegen.
6: Wir können da nicht mitgehen, weil der Entwurf, so wie er jetzt ist, ist nicht gerecht.

0: weder in der Finanzierung noch in der Ausgestaltung.
1: Die CDU will Ausgaben reduzieren, den allgemeinen Beitragssatz zur sozialen Pflegeversicherung von 3,6% stabil halten. Die Zugangskriterien für die Einstufung in die Pflegegrade sollen verschärft werden. Pflegende Angehörige müssen wie ursprünglich vorgesehen aber keine Abzüge bei den Rentenpunkten fürchten.
2: Der Punkt ist mir wichtig, da gibt es keine Abstriche. Mhm. Wir müssen die pflegenden Angehörigen unterstützen. Und das Geld muss natürlich gegenfinanziert werden. Und darüber ringen wir.
1: Die SPD will Privatversicherte an den Kosten der sozialen Pflegeversicherung der gesetzlich Versicherten beteiligen.
0: Privatversicherte haben ein sehr viel geringeres Pflegerisiko als gesetzlich Versicherte. Wir glauben aber, es ist eine Aufgabe, eine gesamtgesellschaftliche Aufgabe, an der sich alle gleichermaßen beteiligen sollen.
1: Widerstand kommt erwartungsgemäß vom Verband der privaten Krankenkassen.
3: Es soll in die Tasche der Privatversicherten gegriffen werden, um Defizite in der sozialen Pflegeversicherung aufzufüllen. Oder noch schlimmer, es soll sogar das Sparschwein der Privatversicherten angegangen werden. Das ist verfassungswidrig und auch ungerecht.
1: Noch ein Streitpunkt. Die SPD fordert eine Deckelung des Eigenanteils für die stationäre Pflege auf 1.500 Euro. Gesundheitsminister Linnemann will da nicht mitgehen.
2: Ich warne nur davor, dass wir jetzt so tun, als ob damit auch nur im Ansatz ein Problem gelöst ist. Die Pflegeversicherung ist strukturell unterfinanziert. Jedes Jahr fehlen 10% der Ausgaben, das sind rund 10 Milliarden.
1: Das Gesetz droht zur neuen Zerreißprobe zwischen den Koalitionspartnern zu werden.
4: Ganz anderes Thema jetzt. Die Frage ist, können Sie schwimmen? Die meisten Erwachsenen können schwimmen, aber bei Grundschulkindern, da sieht das anders aus. Mittlerweile jedes fünfte Kind kann nicht schwimmen. Das liegt auch daran, dass Schwimmbäder immer häufiger schließen müssen, weil sie beispielsweise marode sind oder einfach das Geld fehlt.
5: Ja, oder es fehlt eben das entsprechende Personal. Und auch deshalb sind es immer wieder Freiwillige, die Schwimmkurse für Kinder anbieten. Das zeigt auch unsere Nahaufnahme von Anna Duda.
6: DLRG-Anfängerschwimmkurs in Landau. Diese Fünfjährigen geben heute alles. Ihr Ziel, das Schwimmabzeichen Seepferdchen zu schaffen.
7: Lang die Arme, groß machen, schaufeln.
6: Anne Merz leitet die Anfängerschwimmkurse. Und diese sind mehr als begehrt.
8: Ich würde es als angespannt sehen. Denn ich habe so viele Anfragen per E-Mail. Und online, die Online-Anmeldungen sind innerhalb weniger Minuten manchmal ausgebucht. Der letzte Kurs war innerhalb von 5 Minuten ausgebucht.
6: 7 Anfängerkurse im Jahr bietet die DLRG in Landau an. 12 Plätze gibt es pro Kurs, Anfragen gibt es meistens doppelt so viele. Mittlerweile haben die Ehrenamtlichen ihre Warteliste für die Schwimmkurse abgeschafft.
8: Ich habe wöchentlich bestimmt 15 E-Mails, auch von älteren Kindern. Zwischen 8 und 10 Jahren, die ich einfach nicht bedienen kann. Wir sind ein ehrenamtlicher Verein. Wir haben die Zeit nicht, permanent am Telefon zu hängen und die Leute anzurufen.
6: Ihre Zeit investieren Sie lieber in die Schwimmausbildung der Kleinsten. Ortswechsel, Worms, Schwimmclub Poseidon. Schnell noch die Schwimmnudeln aufräumen. Die nächste Schulklasse steht schon in den Startlöchern für den Schwimmunterricht. Manfred Pfeiffer und sein Verein haben für die Schulkinder in Worms eine Lehrschwimmhalle gebaut.
9: Im März 2022 wurde uns von der Sportförderung der Stadt mitgeteilt, dass das Hallenbad, das städtische Hallenbad, für mehrere Jahre geschlossen wird, weil man saniert und umbaut. Die Schulen standen ja auch vor nichts. Sie konnten nirgends mehr außer im Sommer irgendwelche Schwimmkurse abhalten.
6: Also nahm der Verein die Dinge selbst in die Hand und baute eine Lehrschwimmhalle, beteiligte sich mit mehr als 40% an den Baukosten. Den Rest stemmten das Land und die Kommune. Sportlehrerin Jessica Baulich ist froh über dieses ehrenamtliche Engagement.
10: Ich finde, Schwimmen ist eine ganz wichtige Kompetenz, die jedes Kind ermöglicht kriegen sollte und auch jedes Kind lernen sollte. Weil nicht alle Familien haben ja die Möglichkeit, überhaupt schwimmen zu gehen. Und da ist es natürlich eine tolle Sache, wenn wir hier in Worms jetzt endlich wieder die Möglichkeit haben, dass die Kinder auch in der Schule, das heißt keiner ist ausgeschlossen, schwimmen lernen kann.
7: Mit Chlor hier.
6: zurück nach Landau zum Anfängerschwimmkurs. Dass es so schwierig ist, hier einen Platz zu ergattern, damit haben die Eltern dieser Kinder nicht gerechnet.
11: Mal wieder geschaut auf der Homepage und dann ein Startdatum gesehen und mir das dann ganz groß hinterlegt im Handy mit Wecker und Erinnerung, dass das auch ja klappt. Aber es war gar nicht so einfach, wie ich dachte, muss ich wirklich sagen.
12: Da gibt es ja so eine Anmeldefrist, irgendwie Sonntagmorgens um 8 Uhr. Schön Wecker gestellt, angemeldet und dann gleich die Zusage bekommen. War man schon sehr froh.
6: Bei der DLRG in Landau hoffen sie darauf, dass Ehrenamtliche nachrücken, um noch mehr Kindern das Schwimmen beizubringen.
5: Und es geht jetzt raus aus dem Wasser und vor den Kamin. Die Kaminsaison, die geht wieder los. Was braucht man dafür? Natürlich Holz. Das jetzt aber einfach so aus dem Wald holen, das ist keine gute Idee.
4: Nee, man muss das in Absprache mit dem Förster machen. Und dann braucht man auch noch was ganz Besonderes, nämlich einen Kettensägenführerschein. Wir haben den beide nicht, aber Sabine Platz, die hat den gemacht.
13: Sollten Sie jemals eine Truppe Menschen mit leuchtender Kleidung und lärmenden Maschinen im Wald entdecken?
14: Dann machen die ihren Kettensägenführerschein.
13: Aber mal von vorn. Mein Tag begann um 7.30 Uhr und wie bei jedem Führerschein paukt man erstmal die Theorie.
15: Dann ist praktisch mein vorderer Griff und mein hinterer Griff sind federnd gelagert.
13: Ach, vier Stunden lang dreht sich alles um Viertaktkraftstoff, Säge und Kettenarten, Sicherheitsschuhe und die Frage, warum man ihn überhaupt braucht, den Kettensägenführerschein.
16: In dem Moment, wo ich eine Motorsäge in Betrieb nehmen möchte, und da gibt es ja zahlreiche Anwendungsgebiete, benötige ich diesen Schein und die notwendigen Kenntnisse über die Arbeitssicherheit.
13: Also, auf Privatgelände darf jeder eine Kettensäge nutzen. Aber wer sich Holz aus dem Wald holt, der braucht den Führerschein. Das Mindestalter für den Erwerb ist 18 Jahre. Und Fakt ist auch,
17: ein gewisses Technikverständnis ist durchaus von Vorteil.
13: Und ohne Schutzkleidung geht's auch nicht. Schnittschutzhose und Jacke, Sicherheitsschuhe, ein Helm mit Visier, Handschuhe und ein Erste-Hilfe-Notfall-Set sollte man haben. Angezogen sieht das dann so aus. Endlich im Wald gilt folgende Regel.
14: Man geht immer zu zweit, richtig?
16: Immer zu zweit. Das ist eine gefährliche Arbeit. Alleinarbeit ist verboten. Ich muss grundsätzlich immer eine zweite Person dabei haben, die mir Hilfe leisten und organisieren kann.
14: Das ist ja gut, dass du mich jetzt hast.
16: So schaut's. Gut.
13: Als erste Übung sollen wir Scheiben von oben nach unten schneiden. Ich sag mal so, ich habe noch nie eine Kettensäge in der Hand gehabt.
16: Stopp, andere Hand, dahin.
13: Für Linkshänder wie mich ist das echt schwierig.
16: Jetzt, nein, du bist ja schon wieder fallen.
13: Oh meine Güte. Wenn man den Bogen aber mal raus hat, dann geht's.
16: Ja, einfach nur laufen lassen vom eigenen Gewicht.
13: 2 Stunden lang sägen wir von oben nach unten, von unten nach oben, filigrane Treppen, Stufen, ein Schwedenfeuer und was der berüchtigte Kickback-Effekt ist, lernen wir auch.
16: Der Kickback-Effekt tritt dann auf, wenn ich mit laufender Maschine mit dem oberen Viertel der Schienenspitze einen festen Gegenstand berühre. Die Maschine kommt mit sehr hoher Gewalt, mit sehr hoher Geschwindigkeit, kommt mir entgegen.
13: Kinder, es ist aber auch gefährlich. Darum üben.
16: Ganz wichtig, ihr habt ab sofort die Kontrolle über die Maschine und nicht die Maschine über euch. Und das müsst ihr jetzt festlegen.
13: Zum Abschluss gibt's wie bei jedem Führerschein eine Prüfung. 10 Fragen. 8 davon habe ich richtig.
14: Bestanden.
18: Ja, bestanden, auf jeden Fall.
13: Ach nee, guck mal. Na bitte. Dann ist ja ab heute kein Baumstamm mehr vor mir sicher.
5: Das Schreiben liegt Manuel Bittorff schon lange im Blut. Als Singer-Songwriter ist er unter dem Künstlernamen Betteroff bekannt und begeistert viele mit seinen poetischen und auch nachdenklichen Indie-Rock-Songs.
4: Ja, und jetzt zeigt er, dass sein Talent für Worte weit über die Musik hinausreicht. Mit Goldener Retriever veröffentlicht er seinen ersten Roman und schlägt damit auch ein neues Kapitel als Autor auf. Herzlich willkommen.
5: Guten Morgen.
19: So, vielen Dank.
4: Am 1. Oktober wird der neue Roman oder der erste Roman ja erscheinen. Wie unterscheiden sich eigentlich das Schreiben von einem Roman und Musiktext?

0: ist doch ganz anders, oder?
1: Ja, absolut. Also man hat in einem Song nicht so viel Zeit, würde ich sagen. Man muss sehr schnell zum Punkt kommen und jedes Wort muss wirklich auch das Richtige sein, weil es eben nur so wenige Wörter sind. Bei einem Roman hat man ein bisschen mehr Zeit. Ich würde aber trotzdem nicht sagen, dass es deswegen einfacher ist.
2: Wie kam denn die Idee zu sagen, ich habe jetzt jahrelang schon erfolgreiche Songs geschrieben, jetzt möchte ich einen Roman schreiben?
1: Also es begann eigentlich mit einem Flugblatt, was ich genau in der Gegend getroffen habe, wo auch das Buch spielt. Und über dieses Flugblatt habe ich dann im Kopf so eine Geschichte entsponnen und habe dann irgendwann gedacht, ach, das könnte eigentlich auch ein Buch sein. Und so bin ich eigentlich erst dazu gekommen, ein Buch zu schreiben. Das heißt, es gab erst die Idee und dann konkret auch den Plan, ein Buch zu schreiben.
2: So, wir sprechen gleich weiter über dieses Buch, über die Geschichte, wollen uns aber vorher einmal Ihre Karriere anschauen und werfen auch schon einen kleinen Blick ins Buch.
3: Vor 4 Jahren feiert Manuel Bitthoff seinen Durchbruch als Musiker unter dem Namen Betteroff. Seine gefühlvollen, melancholischen Texte voller Ironie treffen einen Nerv.
4: Im Großmann aus der 4. Etage springen, an den Romanen in der 3. vorbei.
3: Nun veröffentlicht er zum ersten Mal seine Gedanken nicht als klingende Poesie. Sein Debütroman Goldener Retriever erzählt mit viel Humor vom Erwachsenwerden und von Freundschaft. 2 Freunde ziehen nach der Schule aus der ostdeutschen Provinz nach West-Berlin und kommen gemeinsam auf eine außergewöhnliche und nicht ganz legale Geschäftsidee. Durch die gerät ihr Leben aus den Fugen.
0: Auf diese außergewöhnliche Geschäftsidee müssen wir gleich schauen. Aber als allererstes ist uns aufgefallen, als wir das Buch in der Hand haben, da steht Goldener Retriever, aber da ist gar kein Goldener Retriever drauf, sondern das ist ein ganz anderer Hund. Wieso?
1: Ja, ich fand das spannend, schon auf dem Cover so ein bisschen damit zu spielen, dass es eben nicht so ganz eindeutig ist. Ich hatte in offener Ehrlichkeit auch ein bisschen Angst, dass es so wie ein Ratgeber aussieht.
2: Hundetipps.
1: Genau. Deswegen bin ich ganz froh, dass es kein Golden Retriever ist.
0: Was ist jetzt diese Geschäftsidee?
1: Naja, also die beiden kommen nach Berlin und gehen dann am ersten Abend nochmal aus und treffen dann morgens um 5 einen streunenden Hund, der irgendwo zu Hause abgehauen scheint. Und weil sie ihn so ein bisschen beschützen wollen, weil sie auch in der Nähe der 100 sind, nehmen sie ihn dann mit nach Hause. Und am nächsten Morgen finden sie dann ein Flugblatt, jetzt kommt das Flugblatt, das auf diesen Hund 5.000 Euro Finderlohn ausgesetzt sind. Und das bringt die beiden auf eine Geschäftsidee. Mehr möchte ich vielleicht noch nicht verraten.
2: Okay. Wir wollen nicht zu viel spoilern. Aber das heißt, die beiden kommen sozusagen vom Land in die Stadt. Sie sind selber aus Thüringen mal nach Berlin gezogen. Wie viel von dieser Geschichte ist denn fiktiv und was ist tatsächlich autobiografisch?
1: Den Punkt, den Sie ansprechen, dass auch ich diesen Weg gegangen bin, ist tatsächlich die einzige Überschneidung. Der okay. Rest Gott sei Dank nicht, sonst hätte ich jetzt wirklich ein Problem und könnte jetzt nicht so ruhig hier sitzen.
0: Dann wäre die Polizei schon da.
1: Ja, genau. Deswegen, genau, das ist schon so ein Punkt. Und natürlich habe ich auch meine Ankunftsmomente irgendwie darin verarbeitet. Aber auch, es ist ja auch so ein Berlin-Buch. Also jeder, der wissen will, wie es in Berlin so ist und was diese Stadt so für Kuriositäten zu bieten hat, dem kann ich dieses Buch auch sehr empfehlen. Es sind ganz viele Geschichten, die mir Freunde erzählt haben, die in dieses Buch geflossen sind. Also es ist ein ganz wilder Ritt, würde ich sagen.
0: Okay. Sie sind nicht nur mit dem Buch dann irgendwann unterwegs, sondern auch mit einem neuen Kurzalbum. Wann und wo kann man Sie denn live erleben eigentlich? Und wie, vor allen Dingen, wie machen Sie das? Lesen Sie dann, machen ab und zu Musik oder wie verbinden Sie das?
1: Ja, genau so. Also ich lese und mache ab und zu so ein bisschen Musik. Genau, ich habe Musik geschrieben für dieses Buch, zu diesem Buch. Das ist quasi der Soundtrack dazu und damit bin ich nächstes Jahr ab März auf Tour. Das habe ich noch nicht angekündigt. Das tue ich jetzt hiermit im MoMA offiziell. Und genau, da freue ich mich sehr drauf.
2: Das heißt, das ist jetzt der Debütroman, kommt raus am 1. Oktober, ne?
1: Genau.
2: Also noch diese Woche. Können Sie jetzt schon sagen, war das das erste und letzte Buch oder können wir uns noch auf viele weitere freuen?
1: Nein, das war auf gar keinen Fall das letzte Buch. Ich bin auch schon am 2. Buch dran und genau, freue mich.
0: Aber die Musik geht auch weiter?
1: Die Musik geht auch weiter, ganz genau. Ich freue mich sehr darauf, das alles noch ein bisschen weiterzuführen.
2: Okay, das heißt, dieses Buch, eine Berlin-Geschichte, viel fiktiv, viel reingeflossen, Geschichte von Freundinnen und Freunden. Können Sie in einem Satz sagen, was uns im 2. Buch erwartet?
1: Oh, das jetzt schon Ausblick zu geben, das wird ganz schwer. das wird dann keine fiktive Geschichte.
0: Okay.
1: So bin ich gerade zumindest, also es ist noch am Anfang, ich sammle das gerade so ein bisschen. Es ist aber, wenn Sie mich jetzt fragen, aktuell eine persönliche Geschichte, keine fiktive.
2: Ja.
1: Und wird also ein anderes Buch.
2: So, okay. Wir freuen uns jetzt aber erstmal auf dieses Buch. Manuel Bitthoff, vielen Dank für den Moment. Wir hören Sie jetzt gleich dann nochmal musikalisch als Betteroff. Dankeschön, genau. Bis hierhin.

0: Machen aber eine ganz kurze Unterbrechung. Und zwar haben wir jetzt die Szene mit vielen musikalischen Highlights.
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0: Ohne Ton.
2: Düsseldorf in den Ausnahmezustand versetzt von Jugendträumen. Die Backstreet Boys, die erfolgreichsten Herzensbrecher der 90er, spielen hier 6 Konzerte, ihre einzigen in Europa, denn immerhin begann in Deutschland ihr Aufstieg zur erfolgreichsten Boyband der Welt.
3: Backstreet's back, alright!
2: Wie der Name schon sagt, eignen sich Boybands nicht allzu gut für einen Alterungsprozess in Würde. Auch die Backstreet Boys sind inzwischen ein gesetztes Herrenquintett. Aber echte Mädchenschwärme altern eben nicht. Woran liegt das, so tiefenpsychologisch betrachtet? Vermutlich, weil sie den größten Traum der Popmusik leben, für immer jung. Mit den einstigen Posteridolen aus dem Jugendzimmer lebt er für immer.
4: Es ist halt einfach ein Erlebnis, was man sich immer wieder antut.
5: Die Backstreet Boys, die würde es nicht so lange geben, wenn die Kacke wären.
4: Machen wir wieder! Bye!
2: Und weil wir schon bei Musiklegenden sind und in nostalgischen Erinnerungen schwelgen, die Backstreet Boys sind erst 33 Jahre alt, U2 schreiben seit einem halben Jahrhundert Musikgeschichte. Ihren 50. feierten sie in ihrer Heimat Dublin. Ein bisschen Straßenmusik in der Fußgängerzone und auch auf ihre alte Schulbühne zog es die Superstars, wo alles begann mit einem Aushang. Drummer sucht Musiker, um eine Band zu gründen. Wir hätten uns sonst ja nie getroffen. Und was täte ich ohne Larry Mullen? Zum Jubiläum erscheint dieses Jahr auch noch ein neues Album, das erste seit 9 Jahren. 50 Jahre, doch kein bisschen leise.
0: Und eben haben wir mit dem Autoren Manuel Bittorff gesprochen über sein Buch. Und jetzt haben wir Bittorff auf der Bühne. Also ein und die gleiche Person, aber 2 Namen. Da muss ich noch mal ganz kurz fragen, wird dann vielleicht irgendwann das mal verschmelzen?
6: Ich glaube nicht. Also den Bittorff-Namen habe ich schon sehr lange. Der kommt auch von einer ganz anderen Geschichte. Und den habe ich mir sehr früh gegeben. Da war ich so 18 oder 17, 18 so ungefähr. Und jetzt, wo das so beides nebeneinander steht, glaube ich, führe ich das auch so weiter.
7: Okay, das heißt, wir gewöhnen uns dran, freuen uns jetzt sehr auf die Musik. Es ist 9:05, bei Bittorff ist es 9:45 irgendwas, so heißt nämlich der Song, den wir jetzt hören. Wir sind morgen wieder für Sie da ab 5:30 Uhr und hören jetzt Bittorff.
0: 9:45 irgendwas.

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Guten Morgen, ich begrüße Sie zur Tagesschau. Union und SPD uneins bei Pflegereform. Ein Koalitionstreffen soll heute die Differenzen ausräumen. Die SPD droht, die Pläne im Kabinett zu blockieren. Sie verlangt unter anderem eine Obergrenze beim Eigenanteil für Pflegeheimkosten. Gesundheitsminister Linnemann lehnt dies ab. Im Bericht aus Berlin betonte er, eine Obergrenze würde an den Finanzierungsproblemen der Pflegeversicherung nichts ändern. Deutsche Bischofskonferenz kommt zur Herbstvollversammlung in Fulda zusammen. Im Mittelpunkt der Gespräche steht das erste offizielle Rundschreiben von Papst Leo XIV. Er fordert strengere Richtlinien für den Umgang mit KI. Zudem wollen die Mitglieder über Themen wie demokratisches Gemeinwohl und die Aufarbeitung von sexuellem Missbrauch beraten. Serbiens Präsident Vucic erwartungsgemäß zurückgetreten. Hintergrund dafür sind die vorgezogenen Parlamentswahlen Ende Oktober. Nach zwei Amtszeiten darf er nicht erneut als Präsident kandidieren. Vucic will nun als Spitzenkandidat seiner Fortschrittspartei Ministerpräsident werden. Zehntausende hatten immer wieder für Neuwahlen demonstriert. Sie werfen der Regierung Korruption und Machtmissbrauch vor. EU-Verteidigungsminister beraten über Patriot-Raketen für die Ukraine. Die Armee soll mehr Raketen des US-Flugabwehrsystems erhalten. Im Raum steht unter anderem die Idee, dass EU-Mitgliedstaaten ihren Platz auf der Warteliste für Bestellungen mit der Ukraine tauschen. Das Patriot-System spielt eine zentrale Rolle beim Schutz vor russischen Raketen. Schwere Überschwemmungen in Thailand dauern an. Nach tagelangen heftigen Regenfällen mussten etwa 4.900 Menschen in Bangkok in Notunterkünften untergebracht werden. Insgesamt seien etwa 52.000 Haushalte in der Hauptstadt von dem Hochwasser betroffen, teilte die Stadtverwaltung mit. Auch aus 25 Provinzen Thailands wurden nach Behördenangaben Überschwemmungen gemeldet. Taylor Swift bei MTV Music Awards ausgezeichnet. Die US-Sängerin erhielt am Abend in Los Angeles unter anderem den erstmals vergebenen Ehrenpreis der Regie und die begehrte Trophäe für das Video des Jahres. Mit insgesamt 33 Trophäen ist Swift nun Rekordhalterin. US-Superstar Madonna holte gestern 7 Auszeichnungen, unter anderem als Künstlerin des Jahres. Niederlage für die DFB-Elf. Mit 0:1 verlor die Mannschaft in der Nations League gegen Griechenland zum ersten Mal überhaupt. Für Bundestrainer Jürgen Klopp war es in Augsburg ein Heimdebüt. Am Donnerstag trifft die Mannschaft auf Serbien. Und das Wetter heute in weiten Landesteilen sonnig bis leicht bewölkt. Im Westen und Nordwesten wolkiger und vereinzelt etwas Regen. 19 bis 31 Grad.

0: Guten Morgen und willkommen zum Update Wirtschaft aus der Frankfurter Wertpapierbörse. Handelsstart hier jetzt und es geht los in eine Woche, wo schon wieder so ein paar Entscheidungen anstehen. Wir haben letzte Woche ja viel berichten müssen über die Schwierigkeiten, vor denen die Weltwirtschaft steht. Das große Treffen China-USA hat uns bewegt und natürlich der Konflikt in der Straße von Hormus zwischen den USA und dem Iran. Da bisher keine Lösung. Die Ölpreise sind übers Wochenende dann auch wieder gestiegen, denn es gab auch da noch einmal schlechte Nachrichten. Also alles keine guten Voraussetzungen für eine entspannte Handelswoche. Das ficht uns aber nicht an. Heute relativ wenig Daten, die wir empfangen. Gibt uns ein bisschen Zeit, auch mal auf die abseitigen Themen zu schauen. Unter anderem über seltene Erden wollen wir reden, denn da ist einiges im Argen. Auch Deutschland leidet Not und wir wollen auf die Start-ups schauen. Die Branche trifft sich derzeit in München. Zunächst aber einmal kurz die Rundreise über das, was wir in den letzten Tagen jetzt nicht mehr sehen konnten, denn es war ja Wochenende, aber wie die Finanzmärkte reagiert haben. Wir schauen nochmal zurück auf den Freitag, denn in den USA, da ging es deutlich freundlicher ins Wochenende. Der Dow Jones am Ende knapp 1% im Minus, die Nasdaq 0,5% und der breiter gefasste S&P 500 dito. Das also waren so die Vorgaben, inklusive der Nachrichten vom Wochenende. Ist es in den asiatischen Märkten etwas uneinheitlich gelaufen. In Tokio hatte man am Freitag noch Gewinne. Da jetzt also heute die Gegenreaktion. In Hongkong ein leichtes Plus. Shanghai allerdings fast 2% im Minus. Liegt unter anderem an der Industrieproduktion in China, die zuletzt deutlich schwächer ausgefallen ist. Die Binnennachfrage, die stimmt da nicht so richtig. Exportieren können sie, aber zu Hause wird eben viel zu wenig gekauft. Das also die Vorgaben für den deutschen Aktienmarkt. Wir schauen noch mal kurz, wie der DAX in den Handel gestartet ist. Aktuell kurz nach Handelsbeginn bei 25.417 Punkten. Also ein sehr verhaltenes Plus von gerade einmal 8 Punkten. Und das nennt man hier unverändert. Und wir wollen über die Lage aktuell noch mal reden, denn es gibt so ein paar Äußerungen von Marktanalysten, die ein bisschen stutzig machen, auch auf große Gefahren hinweisen. Und da begrüße ich Stefan Kemper von der BNP Paribas, einer von denen, die da heute Morgen so gewarnt haben. Ihr Kollege hat geschrieben, das sind die Zutaten für den perfekten Sturm. Und in Ihrem Morgenbericht, ja, ich habe ihn gelesen, reden Sie von einer Sturmflut auf die Bewertungen. Und die Finanzmärkte stünden unter dem Diktat der Zinsmärkte. So bitte, was ist da los?
1: Schönen guten Morgen. Was wir hier zunehmend erleben, ist ja ein weiterer Anstieg der Zinsen. Die 10-jährigen Staatsanleihen der USA rentieren mittlerweile ja bei rund 5,2%. Das ist der wichtigste Zinssatz eigentlich im Finanzmarkt, denn er ist einerseits Basis als sogenannter risikoloser Zinssatz und er ist auch Basis für Bewertung, weil alles, was wir ja quasi machen, wo wir Geld anlegen, das vergleichen wir ja immer gegen einen risikolosen Zinssatz und dementsprechend berechnen wir auch unsere Abzinsen. Also den Wert der Gewinne gegen diesen Zinssatz. Je höher das ist, desto weniger sind Gewinne in der Zukunft wert. Und das drückt normalerweise die Bewertung von Aktien. Gerade auch, wenn man sich die Frage stellen kann, warum soll ich das Aktienrisiko nehmen, wenn ich vermeintlich risikolos 5% und mehr bekomme. Trotzdem hat sich der Markt extrem gut gehalten. Der S&P liegt über Jahressicht deutlich im Plus. Und das, obwohl die 10-Jährigen um rund 1 Prozentpunkt nach oben gegangen sind. Hätten Sie das vorher irgendjemandem, also mir oder jemand aus meiner Gilde gesagt am Jahresanfang, wir hätten wahrscheinlich müde gelächelt. Dann haben Sie gesagt, nee, wahrscheinlich nicht. Und da ist halt wirklich die Frage, woran liegt das? Und die Antwort liegt darin, die Gewinne sind unglaublich stark. Die Gewinne sind so stark gewachsen wie seit vielen, vielen Jahren nicht mehr. Und dementsprechend kann letzten Endes dieser Wachstumsimpuls, diesen Gegenwind von der Zinsseite im Augenblick noch mehr als ausgleichen.
0: Das ist der Deich, von dem Sie gesprochen haben, die Sturmflut abhält. Okay, aber warum, und noch mal ganz kurz zurück, über 5% bei 10-jährigen US-Anleihen. Da haben hier vor ein paar Wochen die Alarmglocken geschrillt und alles hat die Hände über den Kopf zusammengeschlagen. Wie soll das funktionieren? Jetzt haben wir 5,2, also auch wieder Höchststand. Warum?
1: Das hat auch ein bisschen was mit Psychologie zu tun. Die Märkte mögen große runde Zahlen. Gleichzeitig ist natürlich auch 5% bei einer steigenden Zinslast etwas, was den US-Haushalt zunehmend belastet. Das heißt, der haushaltspolitische Spielraum

0: wird letzten Endes weniger, weil man immer mehr auch für die Zinsen sozusagen bezahlen muss. Das ist ein großes Thema. Was weiterhin, glaube ich, die Zinsen vor allen Dingen auch nach oben schiebt, ist das sehr, sehr starke Wirtschaftswachstum in den USA. Wir gehen in diesem Quartal von irgendwas um die 3% aus. Wenn wir dann noch Inflation da drauf rechnen, sind wir nominal bei 6,5%. In dem Lichte betrachtet ist 5% vielleicht schon gar nicht mehr so dramatisch. Und das ist, glaube ich, auch der ganz, ganz wesentliche Unterschied, worauf man hier achten muss. Warum sind die Zinsen so hoch? Insbesondere auch, weil wir ein sehr, sehr starkes Wachstum haben. Und dann kommt der Aktienmarkt damit klar. Dann kann wir als Aktionäre, wir sind von Haus aus Optimisten, und dann können wir uns durchaus Szenarien vorstellen, wo auch in Zukunft das Wachstum noch so groß ist, dass es halt diesem Gegenwind ein Stück weit standhalten kann. Gleichzeitig muss man sagen, wenn die Zinsen hier deutlich weiter steigen, dann laufen wir irgendwann an einen Punkt, wo der Deich, über den wir gerade sprachen, dann natürlich auch Risse bekommt. Die Fed muss weiter gegensteuern. Kurzfristig 1-2 Zinserhöhungen sicherlich kein großes Problem für den Markt. Aber wenn es deutlich mehr wird, dann kann es halt sein, dass der Deich nicht mehr hält, Risse zeigt. Und dann reden wir über ein anderes Szenario.
1: Schaufel liegt ja schon bereit, um diesen Deich auch auszuhöhlen. Der Ölpreis wieder mal gestiegen. Jetzt über 106 Dollar für die Sorte Brent am Morgen. Es gab ja eigentlich so ein bisschen Hoffnung zum Wochenende hin, dass die USA und der Iran in Gespräche einsteigen. Es gab sogar Meldungen, dass noch heute Gespräche indirekt beginnen könnten. Das hilft alles nicht?
0: Ich glaube, das ist das Säbelrasseln, was wir ja schon seit mehreren Wochen ein Stück weit beobachten können. Es gab zum Ende der letzten Woche gab es halt Optimismus, dass man im Zweifel nicht nur jetzt schon spricht, sondern eigentlich sagt, wir haben mehr oder weniger einen Vorschlag fertig und müssen das jetzt nur noch zu Papier bringen. Dem ist jetzt nicht so, weil weder der Iran in Teilen von seinen Forderungen zurück will, noch möchten es die USA. Der Umstand, dass wir jetzt aber dahin laufen und dass wir jetzt eigentlich schon wieder über die Presse anfangen zu pokern, im Sinne von, nee, ich bewege mich nicht, du musst dich bewegen, zeigt mir, dass der Druck auf beide Seiten unglaublich groß ist. Und es gibt keinen besseren Motivator, um sich zu einigen, als Druck. Von daher gehe ich stark davon aus, dass wir in absehbarer Zeit zumindest wieder in einigermaßen belastbaren Waffenstillstand bekommen. Die werden sich nie mögen. Das ist, glaube ich,
1: der Zug ist abgefahren.
0: Denke ich auch. Da brauchen wir uns keine Gedanken drüber zu machen. Aber es wird ja schon reichen, wenn man in eine einigermaßen friedliche Koexistenz kommt. Aber ich glaube, dass wir da wirklich hingehen. Trump braucht die niedrigeren Energiepreise. Die Sanktionen tun dem Iran mittlerweile auch richtig, richtig weh. Denn im Vergleich zu den vorherigen Sanktionen ist jetzt nicht nur Finanzen, sondern die kriegen halt auch keine Waren mehr oder kaum noch Waren, weil halt die Schiffe nicht durchkommen. Das macht einen relativ großen Unterschied. Und da geht es dann, glaube ich, irgendwann auch beim iranischen Regime darum, Machterhalt. Und auch das ist ein sehr, sehr starker Motivator für Verhandlungen.
1: Sie haben heute Morgen auf einen Punkt eine Folge dieses hohen Ölpreises, dieser hohen Kraftstoffpreise auch hingewiesen, nämlich die Veränderung bei den Flotten im Schwerlastverkehr, also dass eben die Unternehmer dort umdenken müssen. Mehr elektrisch betriebene Schwerlaster würden kommen, das sehen auch Branchenexperten aus der Industrie so. Mit welchen Folgen?
0: Bedeutet natürlich auch hier wieder für im weitesten Sinne Automobilkonzerne oder die traditionellen Bauer, in dem Fall von LKWs, müssen ein Stück weit umdenken. Auch hier werden wir dann einen Technik-Shift sehen. Und der große Treiber, wie Sie es gerade auch gesagt haben, ist, dass wir mittlerweile LKWs bauen können, die ausreichend weit fahren können mit ausreichend viel Last. Und wir reden da im Augenblick mit, ich glaube, das ist ein Preis pro Meile von 20, 30 Cent, irgendwie sowas. Und wenn Sie im Augenblick bei den sehr, sehr hohen Dieselpreisen rechnen, dann sind Sie bei 80, 90 Cent. Und das ist dann einfach auf Dauer eine Ersparnis, die diese hohen Anfangskosten oder höheren Anfangskosten natürlich überkompensiert. Heißt, wie gesagt, einerseits, LKW-Bauer müssen umdenken, heißt gleichzeitig natürlich aber auch, wir brauchen wieder mehr Kupfer, denn Elektroautos und Elektro-LKWs noch viel mehr brauchen viel, viel mehr Kupfer als ein klassischer Verbrenner, und da sind auch ungefähr 10-mal so viele Halbleiter drin. Also auch da haben wir dann wieder so ein bisschen das Thema KI, künstliche Intelligenz, Knappheit, dass auch da sozusagen dann dieser Trend, ja, letzten Endes diese KI-Geschichte nochmal mit befeuert oder wieder in dieselben Engpässe geht, was die Ressourcenlieferung angeht. Also eher trendbestätigend an der Stelle.
1: Wir werden auch gleich nochmal über seltene Erden reden, aber ist das etwas, wo wir in der nahen Zukunft ein Problem mitbekommen könnten?
0: Es wird herausfordernd, sagen wir es so. Problem im Sinne von, also was wäre ein wirkliches Problem, wenn wir nicht genug haben? Das glaube ich nicht. Also der Preis wird das ein Stück weit regeln. Natürlich haben wir eine gewisse Knappheit am Markt, darum steigen ja auch die Preise. Preise sind daher ein sehr gutes Signal oder Indikator auch für Knappheit. Aber ich glaube, ein richtiges Problem im Sinne eines massiven Versorgungsengpass, das sehe ich tatsächlich nicht. Da werden im Zweifel Ressourcen auch ein Stück weit einfach umallokiert.
1: Stefan Kemper, Marktanalyst der BNP Paribas, herzlichen Dank für diese Übersicht. Und ja, das Thema seltene Erden gerade schon angeschnitten, denn wir wollen da gleich mal ausführlicher drauf eingehen. Und die Kollegen von Plus Minus haben sich dieses Themas mal angenommen und, wie sie das immer so tun, intensiv recherchiert. Wir schauen mal rein.
2: Kleine Magnete. Ohne sie geht hier nichts.
3: Das ist unser zentrales Produkt. Das heißt, wenn wir keine Magnete mehr bekommen, dann müssen wir schließen.
2: Es geht um diese Magnete. Sie enthalten sogenannte seltene Erden. Damit stellt die Firma von Thomas Brugger im Schwarzwald Magnetsysteme her. Sie gehen in die Autoindustrie, Medizintechnik oder Chemieindustrie.
3: Sie haben einen Cent-Artikel und es geht wirklich nachher um, in Summe für einen Hersteller beispielsweise, um Milliarden.
2: China dominiert den Abbau der seltenen Erden. Auch die Verarbeitung und die Magnetproduktion sind fest in chinesischer Hand. Noch immer muss die Einkaufsabteilung für einige Lieferungen von Seltenerdmagneten aufwendige Anträge in China stellen und dafür sensible Produktionsdaten offenlegen.
4: Das ist natürlich eine schmale Gratwanderung. Was gebe ich preis, was gebe ich nicht preis? Ein Stück weit müssen wir was preisgeben, um überhaupt Ware bekommen zu können.
2: Brugger möchte unabhängiger von China werden. Deshalb sammeln sie Altmagnete. Derzeit gehen die noch an eine deutsche Firma, die sie in Asien recycelt. Langfristig möchte Brugger die Magnete im europäischen Kreislauf halten.
3: Generell versuchen wir natürlich jetzt auch Kontakt zu Firmen aufzunehmen, die mit diesem recycelten Material dann wiederum Magnete herstellen.
2: Doch bislang gibt es in Europa dafür kaum Unternehmen. Eines der wenigen ist HiPromag in Pforzheim. In einigen Wochen soll es endlich losgehen. Eigentlich wollte Carlo Burkhardt schon im vergangenen Jahr mit dem Recycling von Magneten beginnen, etwa aus alten Computerfestplatten oder MRT-Geräten. Die werden pulverisiert und zu neuen Magneten gepresst. Doch die dazu erforderlichen Sinteröfen kommen aus China und laufen noch nicht.
5: Wir hatten jetzt eben bei den Sinteröfen hatten wir eine starke Verzögerung durch die Inbetriebnahme, weil eben die entsprechenden Ingenieure, die die Maschine hier in Betrieb nehmen sollen, derzeit nicht aus China ausreisen können.
2: Jetzt erarbeiten sie sich das Know-how selbst, um die Öfen in Betrieb nehmen zu können. Doch damit sich die Anlage lohnt, braucht ihr ausreichend Abnehmer. Die Herausforderung, preislich mit den subventionierten chinesischen Magneten mitzuhalten.
1: Und ich darf Florian Dötsch von Plus Minus bei mir begrüßen. Ja, interessanter Beitrag, dass seltene Erden in Magneten auch genutzt werden, war mir jetzt zum Beispiel auch neu. Diese Abhängigkeit, die wir ja haben, wie gefährlich ist die?
6: Naja, die kann zumindest ziemlich gefährlich werden. Wenn wir auch nochmal auf die unterschiedlichen Branchen gucken, sind in wesentlichen Industrien und Produkten enthalten. Automobilindustrie, Maschinenbau, aber auch in der Verteidigungsindustrie, Defense. Und dieser Bedarf an den seltenen Erdmagneten, der wird sich auch noch steigern in den nächsten Jahren. Gerade bei Zukunftstechnologien, zum Beispiel Windkraftanlagen, E-Autos. Und nach wie vor ist diese Abhängigkeit vom chinesischen Markt wirklich enorm durch die ganze Wertschöpfungskette, Abbau, Verarbeitung, Magnetproduktion. Und China, wie wir auch im Beitrag gesehen haben, hat uns letztes Jahr ausdrucksvoll gezeigt, dass wir da erpressbar sind und vor allem aber keine eigene Wertschöpfungskette haben.
1: Die wollen wir ja machen. Wir haben es im Beitrag gerade gesehen. Das ist schon recycelt, also Magnete recyceln. Das Ganze am liebsten eigentlich in Europa. Wie stark bauen wir denn solche Möglichkeiten in Europa tatsächlich auf?
6: Also es gibt schon ein paar Projekte, zum Beispiel in Schweden, in Norwegen gibt es große seltene Erdvorkommen, das ist eine richtige Chance. Da muss man jetzt aber erstmal explorieren und gucken, wann man in den nächsten Jahren tatsächlich was abbauen kann. Das hat ja auch mit Umweltauflagen zum Beispiel zu tun. Wenn wir auf das Thema Verarbeitung gucken, Recycling, da hat Frankreich einige ganz gute Unternehmen, die da jetzt sukzessive was aufbauen. Auch auf dem deutschen Markt, deutsche Recyclingunternehmen sind gerade im Aufbau. Also ein bisschen passiert was, aber es dauert natürlich auch, dieses ganze Know-how wieder aufzuholen. Und deswegen in der Gesamtzahl muss man einfach sagen, ist es noch relativ wenig.
1: Und wird teurer werden, denn das Recyceln in Asien lag ja auch eben an den Unternehmenskosten. Selbst der Transport ist dann günstiger. Ist die Industrie bereit, da mehr zu zahlen?

0: Das ist eine gute Frage. Ich würde grundsätzlich mal auf die Herausforderungen gucken, die der Industrie gerade gegenübersteht. Also wir haben erstmal grundsätzlich diese Finanzierung, die natürlich erstmal, diese Projekte kosten sehr viel, sind sehr risikointensiv. Man braucht erstmal Investoren, die sich sozusagen finden lassen, um da zu investieren. Dann haben wir die Preisthematik, klar, weil die europäischen seltenen Erdmagnete werden erstmal mehr kosten, weil der chinesische Markt ist hoch subventioniert. Und da, jetzt kommt eben die Zahlungsbereitschaft der Industriekunden ins Spiel, da muss man gucken, ob sie bereit ist. Ich habe jetzt in den Recherchen immer wieder gehört, kleine, mittlere Unternehmen sind eher bereit als die großen Konzerne, zum Beispiel Automobil-OEMs. Und da muss man schauen, wie man diesen Markt überhaupt mal in Europa in Gang bekommt in den nächsten Jahren und ob es da vielleicht auch politischer Hilfe bedarf, wie zum Beispiel eine Abnahmequote für europäische seltene Erdmagnete oder Mindestpreisen.
1: Warum reicht das bisher nicht aus, was die EU angeschoben hat? Das Problem mit den seltenen Erden ist ja länger bekannt.
0: Das stimmt. Die EU hat ja auch zunächst mal, da fängt das Problem vielleicht schon an, erstmal nur Quoten vorgegeben. Also wie der europäische Bedarf gedeckt werden soll durch Abbau, Verarbeitung und so weiter. Und da hat auch der Europäische Rechnungshof als Kontrollinstanz schon gesagt, das werden wir wahrscheinlich so nicht erreichen können bis 2030. Das war die Benchmark. Die EU legt jetzt so ein bisschen nach, geht internationale Partnerschaften ein, schließt Handelsabkommen ab. Und hat jetzt auch erstmals Kapital mobilisiert, was lange kritisiert wurde. Aber, und da kommt der Knackpunkt und auch die Antwort auf Ihre Frage, da sagen Experten, das ist wahrscheinlich noch nicht genug. Wir reden von 3 Milliarden Euro da aktuell. Und das geht ja nicht nur auf seltene Erden, sondern auf ganz viele andere kritische und strategisch wichtige Rohstoffe. Und da sagen, oder wurde mir zumindest in den Recherchen immer wieder gesagt, das sei einfach noch nicht genug.
1: Können wir uns da ein Beispiel an anderen nehmen? Also die USA, Japan beispielsweise haben das gleiche Problem, versuchen ja auch seltene Erden zu bekommen. Was machen die und gibt es da Chancen oder Gefahren für Europa?
0: Also Japan hat das schon ein bisschen länger erkannt. Die hatten 2010 schon mal einen Konflikt mit China. Und die setzen auf der einen Seite auch auf internationale Partnerschaften, zum Beispiel mit Australien. Aber die haben vor allem eine Staatsagentur, JOGMEC, gegründet, die idealerweise sozusagen die Rohstoffunternehmen mit der Politik zusammen verzahnt. Und das funktioniert bisher auch schon ganz gut. Japan konnte schon seine Abhängigkeit ein bisschen senken in den letzten Jahren. Die USA, gucken wir mal in den Westen, die sind da, kann man fast schon sagen, staatskapitalistisch unterwegs. Die buttern da richtig Geld rein, stecken auch an einigen Rohstoffunternehmen mit drin. Und das Interessante ist, beide Länder, sowohl Japan als auch die USA, schielen aber gleichzeitig auch auf europäische Projekte. Und jetzt kommen wir so ein bisschen zu den Gefahren. Zum Beispiel haben zwei US-Unternehmen in den letzten Jahren einen deutschen und auch einen britischen Magnethersteller aufgekauft. Und auch diese Staatsagentur JOGMEC aus Japan ist in einem französischen seltenen Erdprojekt investiert mit Offtake Agreement. Das heißt, dass die Produkte wieder Europa verlassen. Und das sind keine kleinen Mengen. Und da muss man sich schon fragen, bei aller Notwendigkeit von sozusagen internationaler Kooperation, auch zwischen den G7-Staaten, wir müssen schon aus meiner Sicht aufpassen, und das sagen auch Experten, dass wir da nicht in neue Abhängigkeiten schlittern.
1: Kurzes Fazit. Wie schaut's aus? Sind wir gerüstet oder was wird uns erwarten?
0: Es klang jetzt alles sehr dystopisch vielleicht, aber trotzdem muss man immer sagen, wir sind noch am Anfang, aber es tut sich was. Also es gibt ja schon immer wieder jetzt private Initiativen, Unternehmer, die da ins Risiko gehen. Aber das wird nicht ausreichen. Man muss es flankieren durch eine Politik, sage ich mal, seitens der EU, die Rahmenbedingungen schafft, die, so sagen Experten, auch deutlich mehr noch investiert, also als Akteur aktiv ist letztlich auf dem Markt. Und es braucht die Industriekunden, die bereit sind, eben einen Aufpreis auch für die Magnete, also für Unabhängigkeit zu zahlen. Und ich glaube, wenn wir so ein bisschen wegschielen von der Frage, ob China in diesem Jahr mehr liefert und im nächsten Jahr weniger und da eine Langfristigkeit reinbekommen, ich glaube, das ist aus meiner Sicht wichtig, dass man dieses Thema jetzt in den nächsten Jahren konsequent verfolgt, um zumindest eine Teilunabhängigkeit zu gewährleisten vom chinesischen Markt.
1: Wunderbar. Florian Dötsch von Plus Minus, herzlichen Dank für diesen Überblick und die Rechercheergebnisse. Den Film zu den seltenen Erden finden Sie natürlich in der ARD Mediathek, längst eingestellt. Und wir wollen vom Thema seltene Erden zum nächsten großen Thema kommen, nämlich Startups in Deutschland. Aktuell Klassentreffen der Branche in München, Bits & Brezels heißt sie. Und am Montag, wenn sich die Branche dort trifft, gibt es den sogenannten Startup-Monitor. Heute erschienen und mit einigen spannenden Ergebnissen. Wir wollen mal drüber reden, wie es der Branche momentan so geht. Und ich darf Christoph Stresing vom Bundesverband Deutsche Startups begrüßen. Schönen guten Morgen.
2: Hallo, guten Morgen nach Frankfurt.
1: Ja, also 3000 Startups plus habe ich heute Morgen gelesen. Das klingt ja alles sehr ordentlich. Und das ein oder andere Einhorn mehr. Vielleicht ganz zu Beginn, erklären Sie uns noch mal den Begriff Einhorn. Was

0: der sehr schön ist in der Start-up-Szene. Was ist ein Einhorn?
1: Ja, ein Einhorn ist ein Unternehmen, was noch nicht börsengelistet ist und einen Wert von mindestens 1 Milliarde US-Dollar hat. Wir zählen jetzt in Deutschland knapp 40 Unicorns. Insofern ist das schon auch eine starke Entwicklung nach vorn. Und wie von Ihnen auch gesagt, wir sehen aktuell eine sehr, sehr große Gründungsdynamik. Mehr als 3000 Startups im letzten halben Jahr hier gegründet. Und je mehr Unternehmen gegründet werden, desto größer ist natürlich auch das Potenzial, dass aus diesen Unternehmen, die klein anfangen, dann auch ein Unicorn wird mit einer großen Bewertung, mit viel Arbeitsplätzen, mit viel Steuereinnahmen und mit einem wirklichen Wachstumspotenzial.
0: Ja, erfreuliche Tendenz. Aber momentan ist es ja tatsächlich so, also knapp 40 Einhörner haben wir jetzt bei 3000 Neugründungen. Sind das nicht so viele, die zum Großunternehmen werden? Woran liegt's?
1: Ja, ich glaube, dass Skalierung bei uns in Deutschland, in Europa noch immer schwierig ist. Das hat verschiedene Faktoren. Das hängt auch immer ein bisschen von der jeweiligen Branche ab. Aber wir sehen schon, dass die Finanzierung, gerade wenn wir über den Atlantik gucken, bei uns deutlich schwieriger ist als eben in den USA. Wenn wir sehen, dass KI-Startup Anthropic, die haben es geschafft, innerhalb von 6 Jahren die Hälfte der Marktkapitalisierung vom deutschen DAX zu haben. Das sind noch ganz andere, die spielen gewissermaßen in einer ganz anderen Liga und sind aber gleichzeitig auch unser Wettbewerber. Und insofern müssen wir ordentlich Gas geben. Also Finanzierung ist ein ganz wichtiges Element, wenn es darum geht, Skalierung zu ermöglichen und aus kleinen Unternehmen Großkonzerne machen zu lassen.
0: Das heißt, es fehlt tatsächlich am Wachstumskapital, das bereitgestellt wird, oder fehlen auch die Aufträge?
1: Natürlich, Finanzierung allein reicht nicht aus. Man braucht auch Kunden. Das ist natürlich auch sehr entscheidend. Gerade wenn wir in Europa unterwegs sind, sehen wir doch immer noch eine große Fragmentierung auch. Insofern gibt es sicherlich andere Märkte, die weniger Fragmentierung haben und auch als Markt besonders attraktiv sind, beispielsweise die USA. Und natürlich sind Kunden unglaublich wichtig. Ich sage das immer so halb scherzhaft. Die schönste Finanzierung ist eigentlich der Umsatz. Und dafür brauche ich vor allem eins, eben Kunden.
0: Und da sind wir ganz schnell bei der Rüstung. Was wir hier so als Laien wahrnehmen, ist eben, dass viele Start-ups in der Rüstungsindustrie mit einem Mal eine teilweise auch bedeutende Rolle spielen. Ist das so ein Anker für die Branche?
1: Absolut. Also wenn wir auf die Finanzierungszahlen sehen, dann ist ein wesentlicher Anteil der Finanzierungsrunde, die jetzt gemacht wurden, auf den Defense-Sektor zurückzuführen. Es ist, glaube ich, auch so ein bisschen damit zu erklären, was machen Startups? Startups sind ja in erster Linie Problemlöser und wir sehen, dass gerade im Rüstungs- und Sicherheitsbereich wir viele Probleme haben. Und diese Gründer und die jungen Unternehmen, die gehen eben als Problemlöser rein und schauen beim Stichwort Drohnen, wie kann man eigentlich mit neuen Ansätzen, mit neuen Innovationen diese Probleme lösen. Und deswegen ist der Defense-Sektor auch so ein starker Sektor für das Startup-Ökosystem insgesamt in Deutschland.
0: Also erfreulich die Zahlen jetzt aktuell sind, was man eben auch feststellen darf, viele Startups suchen ihr Heil in der Flucht und gehen ins Ausland. Mutmaßlich, ich hänge mich mal aus dem Fenster, wegen der besseren Finanzierung oder woran liegt's?
1: Genau, ich glaube, man muss schon immer differenzieren. Also natürlich sollen sie ja auch ins Ausland gehen, um neue Märkte zu erschließen, um größeres Wachstum zu generieren. Das ist sicherlich sehr, sehr wichtig, weil der heimische Markt dafür nicht groß genug ist. Das Entscheidende ist aber tatsächlich die Frage, woher kommen dann die Investoren? Wo findet dann auch ein IPO, ein Börsengang statt? Ist das außerhalb von Europa? Und damit drohen wir eben Wertschöpfung hier zu verlieren. Das ist eigentlich volkswirtschaftlich das größere Problem, was wir haben. Aber natürlich sollen die Unternehmen, wenn sie groß werden, wenn sie überhaupt skalieren können und wollen, dann müssen sie auch ins Ausland gehen, dann sollen sie ins Ausland gehen, dann sollen sie auch ins außereuropäische Ausland gehen. Aber wenn die Finanzierung eben stark außerhalb Europas kommt, dann kann es schnell schwierig werden, dass die Wertschöpfung eben auch außerhalb Europas stattfindet. Und aus einer rein volkswirtschaftlichen Sicht ist das keine sehr erfreuliche Nachricht. Denn oft werden ja die Unternehmen in der frühen Phase sogar auch mit öffentlichen Geldern unterstützt. Und wenn dann die Wertschöpfung woanders stattfindet, ist das ein Alarmsignal.
0: Die Bundesregierung hat das ja wohl schon erkannt, hat eine neue Strategie aufgelegt, die Start-up- und Scale-up-Initiative. Reicht das aus?
1: Ja, ich glaube, es ist gut, dass diese Startup- und Scale-up-Strategie gibt. Auch da sehen wir ja, dass eben der Shift stark auch zum Thema Skalierung wechselt. Wir hatten in der letzten Legislaturperiode eine Startup-Strategie. Jetzt haben wir eine Startup- und Scale-up-Strategie der Bundesregierung. Ich glaube, all das ist richtig. Und natürlich wird eine Strategie allein noch nicht ausreichen. Wir brauchen wirklich auf allen Ebenen eine starke Priorität für das Thema Startup, für das Thema Scaler-Politik. Das ist ganz entscheidend. Da leistet die Strategie einen wichtigen Baustein, weil sie auch einen Rahmen schafft

0: für die Start-up-Politik hier in Deutschland. Aber das Entscheidende ist natürlich, dass es umgesetzt wird, dass wir mehr privates Kapital mobilisieren. Es gibt beispielsweise die WIN-Initiative. Da sollen institutionelle Investoren mobilisiert werden für die Anlageklasse Venture Capital. Das ist ganz wichtig und da hängen wir aktuell noch hinterher. Tatsächlich hat sich die Bundesregierung im Koalitionsvertrag das Ziel gesetzt, bis 2030 25 Milliarden Euro zu mobilisieren. Wir sind davon noch meilenweit entfernt und deswegen müssen wir mehr Gas geben, wenn wir hier auch international wettbewerbsfähig bleiben wollen. Und deswegen brauchen wir auf allen Ebenen sehr, sehr viel mehr Anstrengung, als wir das aktuell noch sehen.
1: Fordert Christoph Stresing vom Bundesverband Deutsche Startups von der Branchentagung Bits & Brezels. Herzlichen Dank für dieses Gespräch und damit sind wir auch schon am Ende dieser Sendung. Und ich habe es eingangs gesagt, heute steht nicht so wahnsinnig viel an, aber im Laufe der Woche kommen natürlich viele Konjunkturdaten auf uns zu, die hier verarbeitet werden müssen. Und da ist das ein oder andere recht Spannende auch mit dabei. Die Inflationsdaten beispielsweise werden noch einmal veröffentlicht und am Freitag der große Arbeitsmarktbericht in den USA, wo die Börse immer so ein bisschen wie das Kaninchen auf die berühmte Schlange schaut. Für mich war es das in dieser Woche von dieser Stelle. Ab morgen führt sie meine Kollegin Antje Erhardt hier durchs Programm. Ich darf mich verabschieden, sage danke und tschüss.
2: Guten Tag, hier ist die Tagesschau in 100 Sekunden. Union und SPD sind uneins bei Pflegereform. Ein Koalitionstreffen soll heute die Differenzen ausräumen. Die SPD droht, die Pläne im Kabinett zu blockieren. Sie verlangt unter anderem eine Obergrenze beim Eigenanteil für Pflegeheimkosten. Gesundheitsminister Linnemann lehnt dies ab. Im Bericht aus Berlin betonte er, eine Obergrenze würde an den Finanzierungsproblemen an der Pflegeversicherung nichts ändern. Deutsche Bischofskonferenz kommt zur Herbstvollversammlung in Fulda zusammen. Im Mittelpunkt der Gespräche steht das erste offizielle Rundschreiben von Papst Leo XIV. Er fordert strengere Richtlinien für den Umgang mit KI. Zudem wollen die Mitglieder über Themen wie demokratisches Gemeinwohl und die Aufarbeitung von sexuellem Missbrauch beraten. Serbiens Präsident Vucic erwartungsgemäß zurückgetreten. Hintergrund sind die vorgezogenen Parlamentswahlen Ende Oktober. Nach zwei Amtszeiten darf er nicht erneut als Präsident kandidieren. Vucic will nun als Spitzenkandidat seiner Fortschrittspartei Ministerpräsident werden. Zehntausende hatten immer wieder für Neuwahlen demonstriert. Sie werfen der Regierung Korruption und Machtmissbrauch vor. EU-Verteidigungsminister beraten über Patriot-Raketen für die Ukraine. Die Armee soll mehr Raketen des US-Flugabwehrsystems erhalten. Im Raum steht unter anderem die Idee, dass EU-Mitgliedstaaten ihren Platz auf der Warteliste für Bestellungen mit der Ukraine tauschen. Das Patriot-System spielt eine zentrale Rolle beim Schutz vor russischen Raketen. Niederlage für die DFB-Elf. Mit 0:1 verlor die Mannschaft in der Nations League gegen Griechenland zum ersten Mal überhaupt. Für Bundestrainer Jürgen Klopp war es in Augsburg ein Heimdebüt. Am Donnerstag trifft die Mannschaft auf Serbien. Und das Wetter. Heute in weiten Landesteilen sonnig bis leicht bewölkt. Im Westen und Nordwesten wolkiger und vereinzelt etwas Regen. 19 bis 31 Grad. Guten Morgen, willkommen bei Tagesschau 24. Wir starten direkt mit unserem Update und vertiefen einige Themen des Tages. Und das machen wir heute zusammen mit meinem Kollegen Alexander Franz in der Tagesschau-Redaktion. Schauen wir vielleicht zunächst auf Union und SPD. Für die beginnt die neue Woche ja quasi, wie sie aufgehört hat, mit der Debatte über die Pflegereform. Nämlich Gesundheitsminister Carsten Linnemann will seine Pläne am Mittwoch ins Kabinett einbringen. Aber wir haben es gerade gehört, von der SPD gibt es da Widerstand. Könnte das Ganze jetzt noch platzen?
3: Ja, das könnte durchaus passieren, denn die SPD hat ja angekündigt, diese Reformpläne notfalls im Kabinett zu blockieren. SPD-Fraktionschef Matthias Mirsch hat sich gegenüber der Bild-Zeitung geäußert und gesagt, dass seine Partei reine Kürzungspläne und ein reines Kürzungspaket nicht mitmachen werde. Es fehlten die notwendigen Strukturreformen, das könne und müsse sich noch ändern, so Mirsch. Die SPD fordert ja unter anderem eine Obergrenze beim Eigenanteil für Pflegeheimkosten. Die CDU wiederum lehnt das ab. Nun soll das Ganze am Mittwoch eben durchs Kabinett. Weil es aber diese Differenzen momentan innerhalb der Regierung gibt, wird es wohl heute ein Treffen der Koalition geben. Dabei

0: Franziska Hoppermann hat die SPD derweil zu mehr Eile aufgerufen. Es seien noch zu viele Beschlüsse des Koalitionsausschusses offen, hat sie gesagt. Und auch aus der Opposition gibt es Reaktionen. Grünen-Fraktionschefin Britta Hasselmann hat sich enttäuscht gezeigt von der schwarz-roten Bundesregierung. Sie habe gehofft, dass die Koalition endlich in eine Richtung gehe und einen gemeinsamen Kompass finde. Stattdessen gäbe es jetzt wieder nur Streit.
1: Also der Erwartungsdruck ist in jedem Fall und bleibt in jedem Fall hoch. Wir blicken dann jetzt ins Ausland und zwar nach Serbien. Präsident Aleksandar Vučić, wir haben es gerade gesagt, ist von seinem Amt erwartungsgemäß zurückgetreten. Ist jetzt etwa ein halbes Jahr vor dem offiziellen Ende seiner Amtszeit. Kannst du noch mal zusammenfassen, warum geht er jetzt diesen Schritt?
0: Ja, Hintergrund sind die vorgezogenen Neuwahlen in Serbien am 25. Oktober. Vučić ist dabei Spitzenkandidat seiner Fortschrittspartei. Und im Fall eines Wahlsiegs will er Ministerpräsident werden. Das war er schon mal von 2014 bis 2017. Und seitdem ist er Staatschef. Und trotzdem lenkt er eigentlich das politische Geschehen in Serbien weitgehend alleine. Und du hast es gesagt, im kommenden Jahr wäre ohnehin seine offizielle Amtszeit geendet. Dann hätte er kein weiteres Mal kandidieren dürfen. Einen Termin für die neue Präsidentenwahl, die gibt es bislang nicht. Sie muss laut Verfassung aber spätestens in 3 Monaten stattfinden. Und die Politik von Vučić ist ja durchaus auch international von Bedeutung. Vučić war früher radikaler Nationalist, Anhänger von Ex-Machthaber Milosevic. Später hat er sich dann jedoch gemäßigt und seit Jahren präsentiert er sich ja auch als Reformer und engagiert sich auch für einen EU-Beitritt Serbiens. Gleichzeitig pflegt er weiterhin gute Beziehungen zu Russland, trotz des Angriffskriegs gegen die Ukraine. Und in Serbien hatten ja zuletzt auch immer wieder Zehntausende für Neuwahlen protestiert, unter anderem, weil sie der Regierung Korruption vorwerfen.
1: Dann schauen wir jetzt noch in die Musikwelt und zwar nach Los Angeles. Da sind die MTV Video Music Awards verliehen worden. Und eine Künstlerin, jetzt können wir raten oder können die Zuschauerinnen und Zuschauer raten, hat mal wieder besonders abgeräumt. Wer war's?
0: Ja, ich löse auf. Es war Taylor Swift. Die Sängerin hat bei der Verleihung gestern nochmal ordentlich abgeräumt und dabei einen neuen Rekord aufgestellt. Sie kommt jetzt auf insgesamt 33 MTV Video Music Award Trophäen, so viele wie bisher kein anderer Künstler oder Künstlerin. Taylor Swift hat unter anderem den Preis für das Video des Jahres geholt mit ihrem Song The Fate of Ophelia und in der Kategorie hat sie sich unter anderem gegen Madonna und Bruno Mars durchgesetzt. Dann gab es unter anderem auch noch den Preis für die beste Regie, für den Song Opalite bzw. für das Video dafür. Die meisten Auszeichnungen in diesem Jahr, in der vergangenen Nacht, bekam dann aber wiederum Madonna. Insgesamt 7 Trophäen gingen an sie. Unter anderem holte sie die Kategorie Künstlerin des Jahres.
1: Und trotzdem dominiert Swift heute wieder die Schlagzeilen. Vielen Dank dir, Alex, für das Update.
0: Gerne.
1: Und willkommen zum Fußball bei Tagesschau 24 und damit zu langen Gesichtern. Denn die gab es gestern Abend in Augsburg bei der 0:1 Niederlage der Nationalmannschaft gegen Griechenland in der Nations League. Das Heimdebüt von Neubundestrainer Klopp ging verloren und das wohl auch verdient. Und schon fragen die Ersten, ist die große Aufbruchsstimmung im DFB-Tross, ist die schon wieder Geschichte?
2: Sein Heimdebüt als Bundestrainer hat sich Jürgen Klopp sicher ganz anders vorgestellt. Gerade die erste Halbzeit löst wenig Grund zur Begeisterung aus. Nur 2-mal kommt die deutsche Mannschaft gefährlich vor das Tor der Griechen. In beiden Fällen sorgt Adeyemi zunächst für die einzigen positiven Momente in Augsburg vor fast 29.000 Zuschauern. Nach dem Seitenwechsel wird das Spiel der DFB-Auswahl druckvoller. Aber der Weltranglisten 44. Griechenland bleibt nicht nur stabil, er übernimmt plötzlich selbst die Initiative und geht eine gute Viertelstunde vor Schluss in Führung durch Dimitrios Kurbelis. Von Deutschlands Kapitän Joshua Kimmich noch abgefälscht und damit unhaltbar 1:0 gleichzeitig der Endstand. Es ist der erste Sieg der Griechen im 11. Duell mit Deutschland.
3: Wenn wir kein gutes Spiel machen und ein Spiel verlieren, dann ist es klar, dass nicht alle happy sind. Aber das können wir in den nächsten Spielen wieder gut machen.
2: Nach dem ersten Dämpfer in der noch jungen Ära unter dem neuen Bundestrainer Jürgen Klopp steht bereits am Donnerstag in München Serbien als nächster Gegner auf dem Programm.
1: Und gestern gab es noch weitere Begegnungen in der Nations League. Hier einige Ergebnisse. Das zweite Spiel in der deutschen Gruppe zwischen Serbien, wir haben es gerade gehört, dem nächsten Gegner des Klopp-Teams und den Niederlanden endete 1:2. Außerdem Dänemark-Wales

0: 2:0, Österreich-Kosovo 3:1, Norwegen-Portugal 1:2 und Israel gegen Irland 0:3. Die Koalition ist sich uneins bei der geplanten Pflegereform. Eigentlich wollte CDU-Gesundheitsminister Linnemann seine Pläne dafür am Mittwoch ins schwarz-rote Kabinett einbringen. Die SPD kritisiert, dass sich sein Konzept zu stark auf Leistungskürzungen konzentriere und droht nun mit einer Blockade. Laut Medienberichten soll es deshalb heute noch einmal Gespräche geben.
1: Mehr als 3.000 Euro kostet Brunhilde Sturm die Pflege und der Heimplatz im Monat. Ihre Rente deutlich geringer. Gemeinsam mit ihrer Tochter versucht die 92-Jährige, ihr Haus zu verkaufen, in dem sie lange lebte. Denn die Schulden beim Pflegeheim steigen jeden Monat.
2: Da ist noch ein Betrag von 2.000 Euro, die dann offen sind. Und die sind natürlich jetzt angelaufen. Seit November ist sie hier, das ist knapp 20.000 Euro.
1: Die SPD warnt vor weiteren Belastungen für Pflegebedürftige. Sie will deshalb die Eigenanteile begrenzen und die Kosten für Betroffene senken. Der Eigenanteil für die eigentliche Pflege soll dabei auf einen festen Betrag begrenzt werden. Für Betroffene könnte das rund 275 Euro an Entlastung bedeuten.
3: Die Vorschläge, die jetzt auf dem Tisch liegen, sind wieder keine Reform, sondern sie sind reine Kürzungsvorschläge. Ich bin fest davon überzeugt, dass was wir jetzt brauchen, sind Reformen. Und in der konkreten Frage geht es vor allem auch darum, dass die Pflegekosten runter müssen für die zu Pflegenden und nicht rauf.
1: Gesundheitsminister Linnemann hält dagegen. Ein Pflegedeckel würde zwar die Eigenanteile begrenzen, an den Finanzierungsproblemen der Pflegeversicherung aber nichts ändern, sagt er im Bericht aus Berlin.
4: Ich warne nur davor, dass wir jetzt so tun, als ob damit auch nur im Ansatz ein Problem gelöst ist. Die Pflegeversicherung ist strukturell unterfinanziert. Jedes Jahr fehlen 10% der Ausgaben, das sind rund 10 Milliarden.
1: Und genau da setzt der Gesetzentwurf an, den Linnemann von seiner Vorgängerin Nina Wagen übernommen hat. Er sieht unter anderem Änderungen bei der Einstufung der Pflegegrade und eine stärkere Belastung von Besserverdienenden und Kinderlosen vor. Doch der Entwurf ist zwischen Union und SPD umstritten. Ob er wie geplant am Mittwoch im Kabinett beschlossen werden kann, ist deshalb fraglich.
0: Und wir haben es gerade schon im Beitrag gehört. Gesundheitsminister Linnemann von der CDU teilt die Bedenken der SPD nicht. Welche Argumente er hat, das erklärt er ausführlich im Bericht aus Berlin.
4: Das Gesetz ist ja seit Monaten im Leben sozusagen. Es wird diskutiert in der Bundesregierung. Und das habe ich sozusagen übernommen von Frau Wagen. Und ich habe gesagt, an dem Punkt, wo es um die pflegenden Angehörigen geht, mache ich keine Abstriche. Das sind rund 4 Millionen Menschen in Deutschland, die zu Hause pflegen. Und die stützen das komplette System. Übrigens tragen die auch dazu bei, dass die Gesellschaft zusammenhält. Das sind
5: aber
4: die stillen Helden unseres
5: Alltages.
4: Und deswegen habe ich gesagt, der Punkt ist mir wichtig. Da gibt es keine Abstriche. Mhm. Wir müssen die pflegenden Angehörigen unterstützen. Und das Geld muss natürlich gegenfinanziert werden. Und darüber ringen wir auch in diesen Tagen. Das ist ja in Ihrem Bericht deutlich geworden.
5: Wie soll es gegenfinanziert werden? Also wo wird es Abstriche geben? Werden Sie bei den Pflegestufen das verändern, wie Nina Wagen sich das überlegt hatte? Oder auch bei dem Beteiligen von Angehörigen, dass die mehr in die Pflicht genommen werden, wenn es darum geht, Pflegeplätze der Eltern mitzubezahlen?
4: Es ist ein Sammelsurium an Punkten. Eigentlich ist alles so geblieben. Es geht jetzt nur um den Punkt, wie können wir das gegenfinanzieren, wenn wir bei den pflegenden Angehörigen keine Abstriche machen. Da gibt es unterschiedliche Debatten, da geht es um die Beitragsbemessungsgrenze, da geht es um Dynamisierung, da geht es um den sogenannten 43c. Wie gehen wir in den Heimen mit den Zuzahlungen um? Gibt es einen Deckel? Ja oder nein? Das sind die Sachen, die wir jetzt besprechen.
5: Jetzt hat sich die SPD an diesem Wochenende zu Wort gemeldet und ist auf die Bremse getreten und hat gesagt, also bei diesem Entwurf fürs Kabinett würden sie bei nichts mitmachen, was in irgendeiner Art und Weise die weitere Kürzung in der Pflege bedeuten würde. Gehen Sie davon aus, dass Sie das noch hinbekommen?
4: Also keiner will Kürzungen. Also wenn Sie mich fragen, möchte ich am liebsten das Geld.
5: Ja, aber Sie müssen ja kürzen, es fehlen ja 8 Milliarden
4: im nächsten Jahr. Ja, man kann kürzen, man kann aber auch sagen, wir schaffen Bilanzwahrheit. Der Staat hat faktisch in die Pflegekasse gegriffen während Corona. Die Pflegeversicherung hat 5 Milliarden dem Staat aus guten Gründen geliehen. Und es gab damals die Zusage, dass das Geld zurückkommt, die sogenannten Corona-Hilfen. Wenn das Geld jetzt aus dem Finanzministerium beispielsweise zurückkommt, hätten wir viel mehr Spielraum, als wir heute haben.
5: Aber noch mal bei den Kürzungen.

0: Können Sie da noch mal konkret werden? Was kommt da Mittwoch ins Kabinett?
1: Ja, es ist die Frage, die SPD zum Beispiel sagt jetzt, wir brauchen einen Deckel.
0: Ein Pflegedeckel,
1: dass beispielsweise man nur 1.500 Euro dazu zahlt. Das kann man diskutieren, aber die Wahrheit ist, man würde 300 Euro sparen. Denn die 1.500 Euro werden angesetzt von den Pflegekosten, von den pflegebedingten Kosten. Das sind 1.800 minus 1.500 sind 300. In Ihrem Beitrag haben Sie gerade schön aufgezeigt, dass der Eigenanteil irgendwo bei zwischen 3.000 und 4.000 Euro liegt, egal wo in Deutschland oder je nachdem, wo Sie in Deutschland in der stationären Pflege sind. Das heißt, ziehen Sie mal 300 Euro ab. Wir würden das Problem nicht lösen. Und deshalb plädiere ich für eine Kommission, dass wir jetzt sozusagen nicht nur Pflaster aufkleben, sondern eine erste Hilfe leisten, damit weiter die Leistungen ausgezahlt werden an die Pflegebedürftigen und die Beiträge stabil halten. Und in einem zweiten Schritt wollen wir Ende Oktober eine Kommission einrichten, die strukturell die Pflegeversicherung fit macht für die 30er Jahre.
0: Also machen Sie den Pflegedeckel nicht mit?
1: Nochmals, das sind Diskussionen, die laufen im Hintergrund. Ich warne nur davor, dass wir jetzt so tun, als ob damit auch nur im Ansatz ein Problem gelöst ist. Die Pflegeversicherung ist strukturell unterfinanziert. Jedes Jahr fehlen 10% der Ausgaben. Das sind rund 10 Milliarden, sage ich jetzt mal Pi mal Daumen. Und wenn wir das nicht strukturell ändern, dass man mit den Einnahmen auskommt, was an Ausgaben rausgeht, werden wir die Zukunft im Pflegesystem nicht gewinnen.
0: Ein Vorschlag der Gegenfinanzierung von der SPD ist ja auch, Privatversicherte mehr in die Finanzierung mit reinzunehmen. Und das passt ja auch zu dem, was der Bundeskanzler diese Woche gesagt hat, der ja gesagt hat, die Gerechtigkeit zwischen Kassen und Privatpatienten, da müsse etwas getan werden. Ist das ein Weg?
1: Ja, ich sag mal, wir haben ja jetzt eine große Krankenkassenreform gemacht. Und die Dinge, die da beschlossen wurden, finde ich, müssen wirkungsgleich auch auf Beamte, also in der Beihilfe, übertragen werden. Ich finde, da hat der Bundeskanzler wirklich einen Punkt. Auf der anderen Seite ist jetzt nicht ein Thema der Pflegeversicherung. Sehen wir das bei den Wartezeiten, bei den gesetzlich Krankenversicherten, dass die länger warten müssen als im privaten Bereich. Ich finde, das muss man alles diskutieren. Wenn man jetzt einen Finanzausgleich macht zwischen der privaten und der sozialen Pflegeversicherung, dann haben Sie natürlich verfassungsrechtlich nicht nur hohe Hürden, sondern das ist kaum möglich, weil Sie ja in Eigentum sozusagen eingreifen.
0: Also Sie gehen davon aus, Mittwoch im Kabinett Ihre Pflegeversicherung. Und dann noch eine Frage zu der gesetzlichen Krankenversicherung. Da gibt es ein Sparpaket, das verabschiedet wurde. Und jetzt hat bei uns im Beitrag einer der Chefs der größten Krankenversicherungen gesagt, ob damit die Beiträge im nächsten Jahr stabil bleiben, da stehen die Chancen 50-50. Können Sie garantieren, dass die Beiträge für die gesetzliche Krankenversicherung im nächsten Jahr stabil bleiben?
1: Garantieren kann ich es nicht, aber ich arbeite Tag und Nacht dafür. Wir werden jetzt noch mal ein Paket verabschieden, wo wir noch mal 700 Millionen Euro sparen werden. Das gehört noch mal zu dem Beitragsstabilisierungsgesetz. Das ist damals abgemacht worden, weil die Krankenhäuser noch 495 bzw. 550 Millionen bekommen. Ich mache das Tag und Nacht. Warum? Weil die Beiträge stabil halten bleiben müssen. Mitte Oktober trifft sich der Schätzerkreis. Der wird entscheiden, ob die stabil bleiben. Das ist mein vorrangigstes Ziel, damit wir Deutschland wettbewerbsfähig machen, damit die Arbeitskosten nicht weiter ausufern und Arbeitnehmer und Arbeitgeber Planungssicherheit haben.
0: Vorrangiges Ziel ist noch keine Garantie, aber so weit wollen Sie nicht gehen. Eine Sache noch zum Schluss. Jetzt kommen wir aus diesem Wochenende raus mit Streit zwischen SPD und CDU und CSU über die Pflege. Also das sind wieder die Schlagzeilen. Wir wollten eigentlich mit Ihnen über ein Sachthema sprechen, weil ja alle gesagt haben, nach den Landtagswahlen auch die Ergebnisse für SPD und CDU sind so, dass wir haben verstanden. Und jetzt wieder der Streit so wie immer.
1: Das ist nichts Ungewöhnliches. Ich glaube, bei der gesetzlichen Krankenversicherung, als wir die reformiert haben, kurz vorm Sommer, hat man sich erst 2 Stunden vor der Kabinettsbefassung damit vertraut gemacht und geeint. Trotzdem haben Sie recht. Sowas sollte man hinter verschlossenen Türen machen und nicht vor der Tür.
0: Herr Linnemann, haben Sie ganz vielen Dank für Ihren Besuch bei uns.
1: Ich danke Ihnen.
2: Vor mehr als einem Jahr hat sich der ehemalige Vizekanzler und frühere Grünen-Chef Habeck aus der aktiven Politik zurückgezogen. Seitdem lehrt er an Universitäten. Aber zuletzt wurde über eine mögliche Rückkehr Habecks spekuliert. In der ARD-Sendung Karin Mioska hat er diesen Gerüchten vorerst eine Absage erteilt.
3: Sie wollen nicht zurück in die Politik? Das kann ich mir im Moment nicht vorstellen.
4: Im Moment?
3: Ja, das liegt daran, dass ich nicht besonders... Es gibt keine Pläne, es gibt keine Strategien und es gibt auch kein Verlangen, in die Politik zurückzugehen.
4: Bis übermorgen oder was heißt im Moment?
3: Das ist ein langer Zeitraum.
4: Ich frage...
3: Wirklich? Ja, aber...
4: Ich sage Ihnen, warum ich das frage. Es gibt ein Gerücht, das im, wie es so schön heißt, politischen Berlin kursiert, dass Robin Alexander und Dagmar Rosenfeld in ihrem Podcast berichtet haben. Und das besagt, dass Sie gemeinsam mit Volker Wissing, da sehen wir ihn, ehemals FDP, jetzt parteilos, eine Art neues Bündnis oder eine neue Partei gründen wollten. Haben Sie das auch gehört, das Gerücht?
3: Das habe ich im Vorfeld der Sendung ungefähr 100 Mal gehört, weil ungefähr, ich hatte so ein schönes, ruhiges Jahr. Und heute haben mir sehr viele Leute Nachrichten geschickt, ist da was dran? Da ist nichts dran. Das, so wie Sie sagten, politisches Berlin kreist irgendwie um sich selbst und irgendjemand hat das gesagt und dann ist es tausendfach im Echoraum gemacht worden. Nein, und ich kann das auch lang begründen, warum ich diese Idee für Unsinn halte. Aber wenn Sie es kurz haben wollen, nein, da ist nichts dran.
4: Wir haben ja jetzt so viel über schrumpfende Mitten gesprochen. Und würde nicht eigentlich so eine Bewegung auch einer fragmentierten Parteienlandschaft...
3: Wie viel Zeit haben wir noch?
4: Nee, wir haben nicht mehr viel Zeit. Aber, okay, aber natürlich würde das eigentlich Schwung bringen, aber Sie sagen, das in Ihrer Situation macht das
3: wahrscheinlich
4: nicht.
3: Würde jede neue Partei, und wirklich ich werde an der keinen Bestandteil haben, irgendwie Schwung haben. Aber sie würde auch zu einer weiteren Zerfaserung des Parteiensystems führen und wegen der Logik von Parteien, nämlich Selbsterhalt. Und das meine ich überhaupt nicht böse. Wenn du Parteivorsitzender bist, ist dein Ziel ja nicht, deine Partei kleiner zu machen. Ja, es steht auf deiner Berufsbeschreibung steht, mach die Partei erfolgreich. Und dann zu sagen, ich rette die Demokratie, aber am Ende wird es unserer Partei die Existenz kosten, das ist viel verlangt von Parteivorsitzenden. Also, eine neue Partei würde diesen Widersprüchen auch nicht entkommen. Deswegen halte ich von der Idee gar nicht. Sie ist quasi denkfaul, wenn ich das so sagen darf. Man nimmt sozusagen mehr vom Alten, weil man hofft, dann hat man das Neue. Haut irgendwie aus meiner Logik nicht hin. Aber an der Debatte ist doch was Interessantes dran, finde ich. Das haben, glaube ich, die in die Welt gesetzt hat, gar nicht so gemeint. Wenn der Gedanke ist, eine neue Partei der politischen Mitte löst all die Probleme, die uns im Moment plagen. Denn das muss ja die Idee sein. Also Pflegereform, Rentereform, Schuldenbremse, Steuerpolitik, erneuerbare Energien ausbauen und die Förderung für Solaranlagen und der Wärmepumpen natürlich. Da all das löst diese neue Partei im Konsens. Dann halten ja offensichtlich viele Menschen an der Idee eines Konsenses fest. Ich selbst glaube nicht, dass diese neue Partei, die es nicht geben wird, jedenfalls nicht mit mir, da einen Beitrag leistet. Aber dann kann es um die Zukunft der Demokratie dann doch nicht so schlecht bestellt sein, wie es am Anfang hier die Sendung klang. Denn diese Partei wird ja all die Widersprüche auflösen müssen, mit der Hoffnung derjenigen, die das wollen, der breiten Zustimmung der demokratischen Mitte. Und wenn das so ist, dann würde ich sagen, dann lass uns mal drüber nachdenken, ob wir nicht andere, neuere Instrumente finden, diesen Konsens wieder herzustellen. Und da gibt es so viele Beispiele und so viele gute Ideen, wie man, sagen wir, zu einer moderierten Konsensfindung in Deutschland wieder zurückkehrt, ohne zu glauben, unsere Probleme liegen in einer Partei, die es nicht gibt. Das insofern...
4: Das wären...
3: Ja, sozusagen wie in einer Dialektik. Das haben die nicht beabsichtigt. Aber damit ist sozusagen eine Hoffnung ausgesprochen worden, die ja für die bestehenden Parteien eigentlich eine Maßgabe ist. Und ehrlicherweise auch für die Wählerinnen und Wähler, die dann sich an dieser Hoffnung ja messen lassen müssen. Denn diese neue Partei müsste ja auch Antworten geben. Die würde ja in den gleichen Widersprüchen sein. Die Hoffnung ist offensichtlich, löst es und löst es im Konsens.
2: Gut einen Monat ist es her, dass Teile der Himalaya-Region durch eine Sturzflut aus Wasser- und Geröllmassen verwüstet wurden. Alleine in Nepal kamen nach offiziellen Angaben mehr als 1400 Menschen ums Leben. Fast 6000 gelten noch immer als vermisst. In den betroffenen Gebieten riss die Flutwelle alles mit sich, zerstörte Gebäude und Infrastruktur. So auch im Ort Devigad. Dort wissen viele Bewohner nicht, ob sie jemals wieder in ihre Häuser zurückkehren können.
5: Schaufel für Schaufel holen Rajendra Pudasaini und freiwillige Helfer den Schlamm aus seinem Haus. Einen Monat nach der Flut ist das einer der ersten Schritte zurück in ein normales Leben. Das Gebäude steht noch, Erdgeschoss und Hof sind jedoch verwüstet und die Wasserversorgung zerstört. Wir hoffen, dass wir hier wieder einziehen können. Aber die Erinnerung an die Flut ist noch da. Wir wissen nicht, ob es hier wirklich sicher ist. Seit 20 Jahren lebt er schon an diesem Ort. Nach der Katastrophe half er zunächst als Freiwilliger anderen Menschen in dem Ort. Jetzt helfen seine Nachbarn ihm. Viele Bewohner sind vorerst an sicheren Orten untergekommen. Tagsüber kehren sie zurück, räumen ihre Häuser frei und suchen nach Dokumenten und Wertsachen. Mehr können sie derzeit kaum tun. Die beschädigten Häuser werden gereinigt. Aber niemand weiß, ob die Menschen hier wieder dauerhaft leben können. Dafür brauchen wir zunächst einen Plan der Regierung. Ein solcher Plan fehlt bislang. Die Behörden müssen entscheiden, welche Orte geschützt werden können und welche Bewohner umgesiedelt werden müssen. Landesweit müssen wohl rund 20.000 Häuser neu errichtet werden. Die Regierung schätzt die Kosten des Wiederaufbaus auf bis zu 5 Milliarden Dollar, fast ein Zehntel der nepalesischen Wirtschaftsleistung. Sie bittet deshalb um internationale Unterstützung und fordert Zuschüsse statt Kredite, um den Flutopfern schnell zu helfen. Wir hoffen, dass das Flussufer befestigt und unsere Siedlung wiederhergestellt wird. Dann könnten die Menschen hier sicher weiterleben. Gleichzeitig beginnt in den nächsten Wochen die wichtige Tourismussaison. Die Regierung wirbt ausdrücklich darum, Reisen nicht abzusagen. Die meisten Ziele und Trekkingrouten seien geöffnet. Nepal braucht diese Einnahmen für Arbeitsplätze, aber ebenso für den Wiederaufbau.
6: Heute werden im Südwesten des Landes bis zu 31 Grad erwartet. Das ist natürlich für Ende September total ungewöhnlich. Jetzt wäre eigentlich eine Temperatur um die 20 Grad normal. Der Sommer, der will irgendwie erstmal noch nicht weichen. Für die Spätsommerwetter ist ein Hoch über dem östlichen Mitteleuropa verantwortlich. Außerdem fließt warme bis heiße Luft aus Spanien und Frankreich zu uns. Nur im Nordwesten macht sich heute ein Tiefausläufer bemerkbar. Ja, und die warme bis heiße Luft, die reicht teilweise bis zur Mitte und lässt in Kombination mit dem Sonnenschein die Temperaturen steigen, wie man es auch hier am Temperaturverlauf für Mannheim sehen kann. Heute 30 Grad, morgen sogar 31 Grad. Das ist noch kein neuer Dekadenrekord für Ende September. Der liegt bei 32 Grad und wurde 2018 geknackt. Ab Mittwoch geht es mit den Werten dann immer weiter nach unten, am Wochenende teilweise nur noch 20 Grad. In Lübeck bekommt man von der Hitze gar nichts mit. Dort heute 23 Grad, am Wochenende teilweise dann nur noch 18 bis 20 Grad. Regional geht es also heiß und auch sonnig weiter. Mehr Wolken sind heute im Westen und Nordwesten am Start. Dort fällt ab dem Nachmittag auch etwas Regen oder es gibt Schauer. Viel wird aber nicht zusammenkommen. In der Nacht sind im Nordwesten teilweise dichte Wolken unterwegs, die vom Emsland über Bremen bis nach Schleswig-Holstein etwas Regen bringen. Sonst geht es aber trocken weiter. Besonders im Südosten kann sich stellenweise Nebel bilden. Heute gibt es verbreitet sommerliche Werte auf der Karte. An der Nordsee bis zu 19 Grad. Am Oberrhein geht es regional auf bis zu 31 Grad hoch. In der Nacht im westlichen Bergland 18 Grad, ansonsten im Süden bei klarem Himmel teilweise nur 6 Grad. Auch morgen geht es bei uns ganz ähnlich weiter. Im Südwesten des Landes werden schon wieder 31 Grad erwartet. Wir schauen uns mal die kommenden Tage etwas genauer an. Am Dienstag für die meisten trockenes und sehr sonniges Wetter. Richtung Norden und Nordwesten sind mehr Wolken unterwegs. Einzelne Schauer sind an der Nordsee möglich. Am Mittwoch weiterhin sehr sonnig oder nur locker bewölkt. Im weiteren Verlauf werden die Wolken im Westen dichter. Am Abend kommt es dann zu ersten Schauern. Am Donnerstag 18 bis 27 Grad, dazu zweigeteilt, in der Westhälfte grau und nass, im Osten weiterhin sonnig. Ja, der Altweibersommer, der hat also ein Ende. Richtung Wochenende passt sich das Wetter dann immer mehr der Jahreszeit an.
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0: Guten Tag, hier ist die Tagesschau in 100 Sekunden. Union und SPD sind uneins bei Pflegereform. Ein Koalitionstreffen soll heute die Differenzen ausräumen. Die SPD droht, die Pläne im Kabinett zu blockieren. Sie verlangt unter anderem eine Obergrenze beim Eigenanteil für Pflegeheimkosten. Gesundheitsminister Linnemann lehnt dies ab. Im Bericht aus Berlin betonte er, eine Obergrenze würde an den Finanzierungsproblemen an der Pflegeversicherung nichts ändern. Deutsche Bischofskonferenz kommt zur Herbstvollversammlung in Fulda zusammen. Im Mittelpunkt der Gespräche steht das erste offizielle Rundschreiben von Papst Leo XIV. Er fordert strengere Richtlinien für den Umgang mit KI. Zudem wollen die Mitglieder über Themen wie demokratisches Gemeinwohl und die Aufarbeitung von sexuellem Missbrauch beraten. Serbiens Präsident Vučić erwartungsgemäß zurückgetreten. Hintergrund sind die vorgezogenen Parlamentswahlen Ende Oktober. Nach zwei Amtszeiten darf er nicht erneut als Präsident kandidieren. Vučić will nun als Spitzenkandidat seiner Fortschrittspartei Ministerpräsident werden. Zehntausende hatten immer wieder für Neuwahlen demonstriert. Sie werfen der Regierung Korruption und Machtmissbrauch vor. EU-Verteidigungsminister beraten über Patriot-Raketen für die Ukraine. Die Armee soll mehr Raketen des US-Flugabwehrsystems erhalten. Im Raum steht unter anderem die Idee, dass EU-Mitgliedstaaten ihren Platz auf der Warteliste für Bestellungen mit der Ukraine tauschen. Das Patriot-System spielt eine zentrale Rolle beim Schutz vor russischen Raketen. Niederlage für die DFB-Elf. Mit 0:1 verlor die Mannschaft in der Nations League gegen Griechenland zum ersten Mal überhaupt. Für Bundestrainer Jürgen Klopp war es in Augsburg ein Heimdebüt. Am Donnerstag trifft die Mannschaft auf Serbien. Und das Wetter. Heute in weiten Landesteilen sonnig bis leicht bewölkt. Im Westen und Nordwesten wolkiger und vereinzelt etwas Regen. 19 bis 31 Grad. In der Türkei geht Staatspräsident Erdogan gegen Homosexuelle vor. Zuletzt gab es Razzien gegen Vereine der LGBTQ-Community. Die Menschen, die sich auf den Straßen solidarisch zeigen, geraten ebenso unter Druck. Und auch unsere Korrespondentin Katharina Willinger und ihr Team, die über diese Demonstration berichteten.
1: Hier soll gleich eine Demonstration starten. Die Teilnehmer wollen vor dem Istanbuler Justizpalast gegen eine Verhaftungswelle von LGBT-Aktivisten demonstrieren. Und das könnte riskant werden.
2: Ich bin gekommen, obwohl ich etwas Angst habe, was gleich passieren könnte. Aber ich dachte, ich muss hier sein und Unterstützung zeigen.
1: Angst vor einer Festnahme. Denn wie so oft haben die türkischen Behörden den Protest verboten. Hunderte Bereitschaftspolizisten warten bereits. Unter den Demonstrierenden ist auch die 30-jährige Psychologin Gökçe Korkmaz. Sie engagiert sich seit Jahren für Frauen- und LGBT-Rechte. Gökçe ist angespannt. In ihrer Hand hält sie ein Papier mit einigen Zeilen, die sie gleich vorlesen will. Doch dazu wird es nicht kommen. Einige Tage vorher. Diese Bilder zeigen eine groß angelegte Razzia der türkischen Polizei. In mehreren Städten durchsuchen Beamte Bars, Privathäuser und LGBT-Vereine und nehmen mehr als 100 Menschen fest.

0: auch in Ankara, der türkischen Hauptstadt. Dort besuche ich Yıldız Tar vom Verein Chaos Gele, einer der ältesten LGBT-Vereine der Türkei. 7 Mitglieder wurden bei der Razzia festgenommen. Einer der Vorwürfe: Verbreitung von Obszönitäten in einer Zeitschrift, die der Verein veröffentlicht. Yıldız zeigt mir die Artikel, um die es geht.
1: Einer handelt von einer berühmten amerikanischen TV-Serie, Agatha All Along. Auf dem Foto küssen sich die zwei Hauptdarstellerinnen. Das ist alles, sie sind nicht nackt, sie küssen sich einfach nur.
0: Für die Behörden Grund genug, Ermittlungen einzuleiten. Auch wegen eines Beitrags über einen homosexuellen Sportler.
1: Ich glaube, es geht um Einschüchterung. Die Behörden sagen, sie tun das alles, um Familien zu schützen und stellen in diesem Zusammenhang queere Menschen als Bedrohung dar.
0: Tatsächlich nennen die Behörden die Operation wortwörtlich »Meine Familie ist sicher«. Der türkische Justizminister Akın Gürlek schreibt zudem in den sozialen Medien, bei den Ermittlungen sei festgestellt worden, dass einige der Vereine hohe Geldsummen aus dem Ausland erhielten. Gelder zum Beispiel von der EU. Das sei nicht strafbar, sagt Emma Sinclair Webb von der Menschenrechtsorganisation Human Rights Watch.
2: Es ist völlig legal, EU-Gelder zu erhalten. Die Regierung selbst als Beitrittskandidat der EU profitiert in großem Maße von EU-Geldern. Jedes Ministerium, auch das Innenministerium und das Justizministerium selbst. Es ist also heuchlerisch, LGBT-Organisationen zu unterstellen, sie würden vom Ausland finanziert werden und seien deshalb irgendwie verdächtig.
0: Seit Jahren nehme eine Kriminalisierung der LGBT-Gemeinde zu, sagt Emma Sinclair Webb, auch durch eine abfällige Rhetorik der Regierung.
2: Damit soll die Gesellschaft Angst bekommen vor queeren Menschen. Es soll der Eindruck erzeugt werden, sie gehören nicht zu uns, sie sind anders. Diese Rhetorik sehen wir schon seit Jahren, aber die Operationen jetzt sind in gewisser Weise der bisherige Höhepunkt davon.
0: Zurück auf der Demo in Istanbul. Gökçe und die anderen wollen hier gleich ihre Erklärung verlesen. Doch dann geht alles ganz schnell. Die Polizei umstellt die Teilnehmenden und schiebt uns und andere Pressevertreter weg von ihnen. Immer wieder fordern wir unser Recht zu dokumentieren ein. Vergeblich.
3: Die Demonstrierenden wurden eingekesselt. Man sieht sie jetzt nicht mehr, weil inzwischen mehrere Polizeibusse vorgefahren sind. Was wir aber sehen konnten, es gab schon jetzt mehrere Festnahmen.
0: Im Gedränge verliere ich einen meiner Kollegen. Erst nach mehr als 30 Minuten erfahre ich, auch er wurde festgenommen. Das Video, das er dabei mit dem Handy dreht, zeigt die Situation.
4: Was denn?
1: Presse, ich bin Presse.
0: Obwohl er auch seinen Presseausweis zeigt, entscheidet ein Beamter, ihn festzunehmen. Die Hände auf den Rücken gefesselt. Erst am Abend wird mein Kollege auf Druck der ARD freigelassen. Offiziell heißt es ein Versehen. Mehr als 100 Demonstrierende kommen in Polizeigewahrsam. Auch Gökçe. Ich besuche sie ein paar Tage später zu Hause. 2 Nächte sei sie mit mehr als 10 Personen in einer engen Zelle gewesen. Das alles, weil sie Solidarität zeigen wollten.
5: Ich bin natürlich wütend darüber, aber gleichzeitig hat nun das, was wir als queere Menschen in der Türkei erleben, auch international Aufmerksamkeit bekommen. Und es macht mich auch hoffnungsvoll. Aber vor allem bin ich wütend und traurig.
0: Ob gegen sie und andere Demonstrierende weiter ermittelt wird, ist bisher unklar. Anders im Fall vom Verein Chaos Gele in Ankara, wo die Ermittlungen bereits laufen. Yıldız Tar erzählt von seiner Sorge um die Kollegen im Gefängnis und darüber, was es für viele queere Menschen in der Türkei bedeuten würde, wenn ihr Verein und das Magazin geschlossen würden.
1: Dieses Magazin hier hat mir selbst damals als junger Mensch das Leben gerettet. Es war das erste Mal, dass ich etwas sah, das mich repräsentierte. Ich hatte also großes Glück, dass es Chaos Gele und andere LGBT-Organisationen gab. Wenn sie uns jetzt alle schließen, wird die jüngere Generation diese Chance nicht haben und wird sehr einsam sein in einer für sie dunklen Umgebung.
0: Aufgeben wollen Yıldız und seine Mitstreiter nicht. Ihr Ziel: ein selbstbestimmtes Leben, egal wen man liebt.
4: Und jetzt schauen wir nach Frankreich. Dort haben in diesem Jahr heftige Waldbrände gewütet. Landesweit sind mehr als 100.000 Hektar Fläche von den Flammen zerstört worden. Ein Grund für die verheerenden Brände war das ausgetrocknete Unterholz, das dem Feuer perfekte Nahrung gab. Und dagegen können, und das ist jetzt wohl eine Überraschung, Ziegen helfen. Die fressen alles, was auf dem Waldboden brandgefährlich werden könnte. Und so werden die Vierbeiner nun zur Brandprävention eingesetzt.
6: Das ist keine normale Ziegenherde. Es ist quasi eine Einsatztruppe der Feuerwehr. Auf Brandschutzmission in den südfranzösischen Wäldern bei Pérol in der Provence. Kommandantin ist Emilie Loisson. Sie hat die fast 100 ziemlich eigenwilligen Brandschützer gut im Griff. Emilie mag den Feuerwehrvergleich.
7: Ich muss lachen, wenn ich das höre, aber es stimmt. Die Ziegen haben eine Mission. Vielleicht sollten sie kleine Helmchen tragen, um zu zeigen, dass sie Brandschützer im Wald sind.
6: Die Ziegenrasse mit den markanten Hörnern heißt Rof und ist besonders widerstandsfähig. Löschen können sie nicht, aber die gefräßigen Tiere wirken wie Staubsauger, die den Waldboden von Laub und Gestrüpp befreien. Einem möglichen Feuer wird Nahrung entzogen. Die Gebiete, in denen Emilies Ziegen grasen, sind extrem brandgefährdet. Nur deshalb darf die Herde hierhin. Ziegen sind im Wald nicht immer gern gesehen. Das Nationale Forstamt überwacht sie genau. Laurence Lillegarde Moreau ist eine Art Rangerin und kommt regelmäßig zu Kontrollbesuchen. Die beiden kennen sich gut, aber Emilie weiß, dass Laurence streng sein kann.
7: Also hier gehst du hoch und auf dieser Seite willst du zurück? Ja, ich will sie am Kanal zurückführen. Es gibt sehr viele Gebiete, in die Emilie mit ihrer Herde nicht hinein darf, weil es den Wald da in seiner natürlichen Entwicklung stören würde, wenn die Ziegen alles Mögliche wegfressen. Da verhandle ich auch nicht, da habe ich gar keinen Spielraum.
6: Als Vorsorge gegen Waldbrände sind die Ziegen aber auch Laurence und dem Forstamt willkommen. Sie wissen, wie gefährdet ihre Region ist. Die Sommerhitze in Frankreich wurde zur Katastrophe. Besonders schwer trafen die verheerenden Feuer die Region um Bordeaux. Die Waldbrände dort gehörten zu den schlimmsten der französischen Geschichte. Auch in vielen anderen Regionen wüteten Brände. Feuerwehrleute kämpften bis zur Erschöpfung. Ihre Mittel reichten kaum aus. Seit Anfang September gibt es einen landesweiten Feuerwehrstreik. Brände werden weiter gelöscht, aber Feuerwehrleute machen überall unübersehbar auf ihre Probleme aufmerksam. Wir treffen Olivier Charpentier im ausgebrannten Wald von Fontainebleau, südlich von Paris. Der professionelle Feuerwehrmann war hier tagelang im Dauereinsatz. Ein Sommer, den er nicht vergessen wird.
8: Sonst haben wir im Sommer ein paar Einsätze in der Woche. Diesmal waren es 6 bis 7 jeden Tag. Alles Feuer in der Natur. Ich mache den Job seit über 30 Jahren, aber so etwas habe ich noch nicht erlebt.
6: Um die Feuer zu bändigen, sind Olivier und seine Kollegen an ihre Grenzen gegangen. Dennoch fühlten sie sich oft machtlos. Für so viele gewaltige Brände sei die Feuerwehr in Frankreich unzureichend gerüstet.
8: Man weiß nicht, ob man lachen oder weinen soll. Es mangelt hier an professionell ausgebildeten Feuerwehrleuten. Wir haben berechnet, dass uns da in Frankreich etwa 20.000 Kräfte fehlen.
6: Olivier, selbst engagierter Gewerkschafter, hofft, dass der Protest Wirkung zeigen wird. Aber die Brandprävention müsse ebenfalls besser werden. Da sei auch eine Ziegenfeuerwehr willkommen. Die Idee amüsiert ihn etwas.
8: Wir können wohl nicht überall Ziegen hinschicken, aber die Säuberung des Waldbodens, vor allem in der Nähe von Wohngebieten, ist dringend nötig.
6: Die Region von Emilie blieb diesmal von Bränden verschont. Doch kaum 60 Kilometer weiter wüteten schon die Flammen. Die Hirtin ist stolz, dass ihre Ziegen nicht nur Milch geben, sondern auch Gesellschaftsdienst leisten. Das sieht auch Thomas Escoffier so. Er ist Vizebürgermeister von Pérol und für den Waldschutz zuständig. Auf Emilies Herde will er nicht verzichten.
9: Für

0: uns eine Win-Win-Situation. Emily kann ihre Herde weiden lassen und wir haben Waldpflege zu niedrigsten Kosten.
1: Widerstand kommt nur von einer Seite.
0: Die Jäger, die wollen überall jagen dürfen. Die stört die Herde schon mal, wenn sie genau da gerade jagen wollen.
1: Aber der Vizebürgermeister kann die Jäger meist beruhigen. Hirtin Emily bekommt für ihre Feuerwehrherde finanzielle Unterstützung aus einem EU-Fonds. Damit rettet sie auch ihre älteren Ziegen.
2: Ich möchte sie behalten. Ich erlaube mir den kleinen Luxus, auch wenn sie nur wenig Milch geben, sie nicht ins Schlachthaus zu bringen.
1: Und so zieht sie jeden Tag mit ihren gehörnten Brandschützern wieder in die Wälder. Mit dem guten Gefühl, etwas Sinnvolles beitragen zu können gegen eine Gefahr, die in Frankreich immer größer wird.
3: Und jetzt ist Zeit für unser Update und wir vertiefen einige Themen des Tages. Das machen wir zusammen mit meinem Kollegen Alex Franz in der Tagesschau-Redaktion. Alex, lass uns mit der Bundespolitik starten. Man kann sagen, die neue Woche beginnt für Union und SPD quasi wie die alte aufgehört hat. Es wird weiter über die Pflegereform debattiert und diskutiert. Gesundheitsminister Carsten Linnemann will seine Pläne am Mittwoch ja ins Kabinett einbringen. Aber die SPD hat Widerstand angekündigt und widersetzt sich dem. Könnte das Ganze jetzt noch platzen?
4: Ja, das könnte durchaus passieren, denn die SPD hat ja angedroht, diese Reformpläne am Mittwoch im Kabinett zu blockieren. SPD-Fraktionschef Matthias Miersch hat gegenüber der Bild-Zeitung gesagt, dass seine Partei reine Kürzungspakete, Kürzungspläne nicht mitmachen werde. Es fehlten die notwendigen Strukturreformen, das könne und müsse sich noch ändern, so Miersch. Die SPD fordert ja unter anderem eine Obergrenze beim Eigenanteil für Pflegeheime. Die Union wiederum lehnt das aber ab. Nun soll das Ganze eigentlich am Mittwoch durch Kabinett. Jetzt gibt es aber eben diese Differenzen innerhalb der Regierungskoalition und deswegen wird es wohl heute ein Treffen der Koalition geben, um diese Differenzen zu klären. Ein Sprecher von Bundeskanzler Merz hat Bild gegenüber gesagt und hat von Verhandlungen auf Arbeitsebene dabei gesprochen.
3: Welche Reaktionen gibt es in Berlin schon darauf?
4: Ja, Bundesgesundheitsminister Linnemann von der CDU hält den Streit mit der SPD rund um diese Reformpläne für nicht gravierend. Das sei nichts Ungewöhnliches, hat er am Abend in der ARD gesagt. Bei der Reform der Krankenversicherung habe man sich erst 2 Stunden vor Kabinettsbefassung geeinigt. Ein ausführliches Interview mit dem Bundesgesundheitsminister gibt es auch gleich hier auf Tagesschau 24. CDU-Generalsekretärin Hoppermann hat die SPD derweil zu mehr Eile aufgerufen. Es seien noch zu viele Beschlüsse des Koalitionsausschusses offen, hat sie der Rheinischen Post gesagt. Und aus der Opposition kommen auch Reaktionen. Grünen-Fraktionschefin Britta Hasselmann hat sich enttäuscht gezeigt von der Bundesregierung. Sie habe gehofft, dass die Koalition endlich in eine Richtung gehe und einen gemeinsamen Kompass finde. Stattdessen gäbe es wieder nur Streit.
3: Dann bleiben wir doch mal bei der Koalition. Das eine ist ja jetzt die Diskussion und auch die Kritik an der Koalition wegen der Pflegereform. Aber diese Kritik an der Arbeit der Bundesregierung und ja auch im Speziellen an Kanzler Merz, die hält ja auch schon seit Wochen an. Und jetzt hat gestern Abend sich der ehemalige Wirtschaftsminister und Vizekanzler Robert Habeck von den Grünen zu der Situation geäußert. Was hat denn er gesagt?
4: Ja, Robert Habeck war zu Gast im Ersten bei Karin Mioska und er hat sich da fast schon verwundert gezeigt über die starke Ablehnung gegenüber Bundeskanzler Merz. Die Deutschen hätten einen Kanzler gewählt, der sich vor der Wahl schon genauso präsentiert habe. Wir können mal reinhören in das, was Habeck gesagt hat.
5: Ich meine, wir wählen doch die Leute, weil wir annehmen, dass sie danach genauso sind, wie wir sie erleben. Wir wählen sie doch nicht in der Hoffnung, dass sie nach der Wahl das Gegenteil von dem, was sie davor angeboten haben. Also Angela Merkel hat ja noch hingeschrieben, sie kennen mich. Sie hat ja nicht hingeschrieben, sie werden mich mal kennenlernen danach. Das ist ja, also, und jetzt sagen alle, 100% fanden, die Ampel muss weg und Friedrich Merz muss hin. Jetzt sagen 100%, ja, was ist denn das für einer? Und das finde ich, ist so ein bisschen ähnlich, wie ich es auch erlebt habe, dass die Dinge ins Lot zu setzen, inklusive Selbstkritik des politischen Raumes, nicht besonders ausgeprägt sind.
4: Ja, Habeck hat dann auch noch gesagt, man könne sich zwar verwählt haben, müsse das dann aber auch eingestehen. Und es ging in dem Gespräch unter anderem auch noch um die Gerüchte rund um eine mögliche neue Partei, die Habeck gründen könnte. Diesen Gerüchten hat er aber eine

0: klare Absage erteilt.
1: Dann schauen wir jetzt noch in die Musikwelt und genauer nach Los Angeles. Da sind ja die MTV Video Music Awards verliehen worden. Und eine Künstlerin, keine große Überraschung, hat besonders abgeräumt. Wer war's?
0: Ja, es war Sängerin Taylor Swift, die einen neuen Rekord aufgestellt hat. Sie kommt jetzt auf insgesamt 33 MTV Video Music Award Trophäen, so viele wie kein anderer Künstler oder keine andere Künstlerin. In der vergangenen Nacht hat sie unter anderem den Preis für das Video des Jahres geholt mit ihrem Song The Fate of Ophelia. Und da hat sie sich dann gegen Leute wie beispielsweise Madonna oder Bruno Mars durchgesetzt.
1: Alex, vielen Dank dir für dieses Update.
0: Gerne.
1: Und willkommen zum Fußball bei Tagesschau 24 und damit zu langen Gesichtern. Denn die gab es gestern Abend in Augsburg bei der 0:1 Niederlage der Nationalmannschaft gegen Griechenland in der Nations League. Das Heimdebüt von Neubundestrainer Klopp ging verloren und das wohl auch verdient. Und schon fragen die Ersten, ist die große Aufbruchsstimmung im DFB-Tross, ist die schon wieder Geschichte?
2: Sein Heimdebüt als Bundestrainer hat sich Jürgen Klopp sicher ganz anders vorgestellt. Gerade die erste Halbzeit löst wenig Grund zur Begeisterung aus. Nur zweimal kommt die deutsche Mannschaft gefährlich vor das Tor der Griechen. In beiden Fällen sorgt Adeyemi zunächst für die einzigen positiven Momente in Augsburg vor fast 29.000 Zuschauern. Nach dem Seitenwechsel wird das Spiel der DFB-Auswahl druckvoller. Aber der Weltranglisten 44. Griechenland bleibt nicht nur stabil, er übernimmt plötzlich selbst die Initiative und geht eine gute Viertelstunde vor Schluss in Führung durch Dimitrios Kurbelis. Von Deutschlands Kapitän Joshua Kimmich noch abgefälscht und damit unhaltbar 1:0 gleichzeitig der Endstand. Es ist der erste Sieg der Griechen im 11. Duell mit Deutschland.
3: Wenn wir kein gutes Spiel machen und ein Spiel verlieren, dann ist es klar, dass nicht alle happy sind. Aber das können wir in den nächsten Spielen wieder gut machen.
2: Nach dem ersten Dämpfer in der noch jungen Ära unter dem neuen Bundestrainer Jürgen Klopp steht bereits am Donnerstag in München Serbien als nächster Gegner auf dem Programm.
1: Die Koalition ist sich uneins bei der geplanten Pflegereform. Eigentlich wollte CDU-Gesundheitsminister Linnemann seine Pläne dafür am Mittwoch ins schwarz-rote Kabinett einbringen. Die SPD kritisiert, dass sich sein Konzept zu stark auf Leistungskürzungen konzentriere und droht nun mit einer Blockade. Laut Medienberichten soll es deshalb heute noch einmal Gespräche geben.
4: Mehr als 3.000 Euro kostet Brunhilde Sturm die Pflege und der Heimplatz im Monat. Ihre Rente deutlich geringer. Gemeinsam mit ihrer Tochter versucht die 92-Jährige, ihr Haus zu verkaufen, in dem sie lange lebte. Denn die Schulden beim Pflegeheim steigen jeden Monat.
5: Da ist noch ein Betrag von 2.000 Euro, die dann offen sind. Und die sind natürlich jetzt angelaufen. Seit November ist sie hier, das knapp 20.000 Euro.
4: Die SPD warnt vor weiteren Belastungen für Pflegebedürftige. Sie will deshalb die Eigenanteile begrenzen und die Kosten für Betroffene senken. Der Eigenanteil für die eigentliche Pflege soll dabei auf einen festen Betrag begrenzt werden. Für Betroffene könnte das rund 275 Euro an Entlastung bedeuten.
6: Die Vorschläge, die jetzt auf dem Tisch liegen, sind wieder keine Reform, sondern sie sind reine Kürzungsvorschläge. Ich bin fest davon überzeugt, dass was wir jetzt brauchen, sind Reformen. Und in der konkreten Frage geht es vor allem auch darum, dass die Pflegekosten runter müssen für die zu Pflegenden und nicht rauf.
4: Gesundheitsminister Linnemann hält dagegen. Ein Pflegedeckel würde zwar die Eigenanteile begrenzen, an den Finanzierungsproblemen der Pflegeversicherung aber nichts ändern, sagt er im Bericht aus Berlin.
7: Ich warne nur davor, dass wir jetzt so tun, als ob damit auch nur im Ansatz ein Problem gelöst ist. Die Pflegeversicherung ist strukturell unterfinanziert. Jedes Jahr fehlen 10% der Ausgaben, das sind rund 10 Milliarden.
4: Und genau da setzt der Gesetzentwurf an, den Linnemann von seiner Vorgängerin Nina Wagen übernommen hat. Er sieht unter anderem Änderungen bei der Einstufung der Pflegegrade und eine stärkere Belastung von Besserverdienenden und Kinderlosen vor. Doch der Entwurf ist zwischen Union und SPD umstritten. Ob er wie geplant am Mittwoch im Kabinett beschlossen werden kann, ist deshalb fraglich.
1: Und wir haben es gerade schon im Beitrag gehört. Gesundheitsminister Linnemann von der CDU teilt die Bedenken der SPD nicht. Welche Argumente er hat, das erklärt er ausführlich im Bericht aus Berlin.
7: Das Gesetz ist ja seit Monaten im Leben sozusagen. Es wird diskutiert.

0: in der Bundesregierung. Und das habe ich sozusagen übernommen von Frau Wagen. Und ich habe gesagt, an dem Punkt, wo es um die pflegenden Angehörigen geht, mache ich keine Abstriche. Das sind rund 4 Millionen Menschen in Deutschland, die zu Hause pflegen. Und die stützen das komplette System. Übrigens tragen die auch dazu bei, dass die Gesellschaft zusammenhält. Das sind aber die stillen Helden unseres Alltags. Und deswegen habe ich gesagt, der Punkt ist mir wichtig. Da gibt es keine Abstriche. Mhm. Wir müssen die pflegenden Angehörigen unterstützen. Und das Geld muss natürlich gegenfinanziert werden. Und darüber ringen wir auch in diesen Tagen. Das ist ja in Ihrem Bericht deutlich geworden.
1: Wie soll es gegenfinanziert werden? Also wo wird es Abstriche geben? Werden Sie bei den Pflegestufen das verändern, wie Nina Wagen sich das überlegt hatte? Oder auch bei dem Beteiligen von Angehörigen, dass die mehr in die Pflicht genommen werden, wenn es darum geht, Pflegeplätze der Eltern mitzubezahlen?
0: Es ist ein Sammelsurium an Punkten. Eigentlich ist alles so geblieben. Es geht jetzt nur um den Punkt, wie können wir das gegenfinanzieren, wenn wir bei den pflegenden Angehörigen keine Abstriche machen. Da gibt es unterschiedliche Debatten, also, da geht es um die Beitragsbemessungsgrenze, da geht es um Dynamisierung, okay. Da geht es um den sogenannten 43c. Wie gehen wir in den Heimen mit den Zuzahlungen um? Okay. Gibt es einen Deckel? Ja oder nein? Das sind die Sachen, die wir jetzt besprechen.
1: Jetzt hat sich die SPD an diesem Wochenende zu Wort gemeldet und ist auf die Bremse getreten und hat gesagt, also bei diesem Entwurf fürs Kabinett würden sie bei nichts mitmachen, was in irgendeiner Art und Weise die weitere Kürzung in der Pflege bedeuten würde. Gehen Sie davon aus, dass Sie das noch hinbekommen?
0: Also keiner will Kürzungen. Also wenn Sie mich fragen, möchte ich am liebsten das Geld.
1: Ja, aber Sie müssen ja kürzen. Es fehlen ja 8 Milliarden im nächsten Jahr.
0: Ja, man kann kürzen, man kann aber auch sagen, wir schaffen Bilanzwahrheit. Der Staat hat faktisch in die Pflegekasse gegriffen während Corona. Die Pflegeversicherung hat 5 Milliarden dem Staat aus guten Gründen geliehen. Und es gab damals die Zusage, dass das Geld zurückkommt, die sogenannten Corona-Hilfen. Wenn das Geld jetzt aus dem Finanzministerium beispielsweise zurückkommt, hätten wir viel mehr Spielraum, als wir heute haben.
1: Aber noch mal bei den Kürzungen. Können Sie da noch mal konkret werden? Was kommt da Mittwoch ins Kabinett?
0: Ja, es ist die Frage. Die SPD zum Beispiel sagt jetzt, wir brauchen einen Deckel.
1: Ein Pflegedeckel.
0: Dass beispielsweise man nur 1.500 Euro dazu zahlt. Das kann man diskutieren, aber die Wahrheit ist, man würde 300 Euro sparen. Denn die 1.500 Euro werden angesetzt von den Pflegekosten, von den pflegebedingten Kosten. Das sind 1.800 minus 1.500 sind 300. In Ihrem Beitrag haben Sie gerade schön aufgezeigt, dass der Eigenanteil irgendwo bei zwischen 3.000 und 4.000 Euro liegt, egal wo in Deutschland oder je nachdem, wo Sie in Deutschland in der stationären Pflege sind. Das heißt, ziehen Sie mal 300 Euro ab. Wir würden das Problem nicht lösen. Und deshalb plädiere ich für eine Kommission, dass wir jetzt sozusagen nicht nur Pflaster aufkleben, sondern eine erste Hilfe leisten, damit weiter die Leistungen ausgezahlt werden an die Pflegebedürftigen und die Beiträge stabil halten. Und in einem zweiten Schritt wollen wir Ende Oktober eine Kommission einrichten, die strukturell die Pflegeversicherung fit macht für die 30er Jahre.
1: Also machen Sie den Pflegedeckel nicht mit?
0: Nochmals, das sind Diskussionen, die laufen im Hintergrund. Ich warne nur davor, dass wir jetzt so tun, als ob damit auch nur im Ansatz ein Problem gelöst ist. Die Pflegeversicherung ist strukturell unterfinanziert. Jedes Jahr fehlen 10% der Ausgaben. Das sind rund 10 Milliarden, sage ich jetzt mal Pi mal Daumen. Und wenn wir das nicht strukturell ändern, dass man mit den Einnahmen auskommt, was an Ausgaben rausgeht, werden wir die Zukunft im Pflegesystem nicht gewinnen.
1: Ein Vorschlag der Gegenfinanzierung von der SPD ist ja auch, Privatversicherte mehr in die Finanzierung mit reinzunehmen. Und das passt ja auch zu dem, was der Bundeskanzler diese Woche gesagt hat, der ja gesagt hat, die Gerechtigkeit zwischen Kassen und Privatpatienten, da müsse etwas getan werden. Ist das ein Weg?
0: Ja, ich sag mal, wir haben ja jetzt eine große Krankenkassenreform gemacht. Und die Dinge, die da beschlossen wurden, finde ich, müssen wirkungsgleich auch auf Beamte, also in der Beihilfe, übertragen werden. Ich finde, da hat der Bundeskanzler wirklich einen Punkt. Auf der anderen Seite ist jetzt nicht ein Thema der Pflegeversicherung. Sehen wir das bei den Wartezeiten, bei den gesetzlich Krankenversicherten, dass die länger warten müssen als im privaten Bereich. Ich finde, das muss man alles diskutieren. Wenn man jetzt einen Finanzausgleich macht zwischen der privaten und der sozialen Pflegeversicherung, dann haben sie natürlich verfassungsrechtlich nicht nur hohe Hürden, sondern das ist kaum möglich, weil sie ja in Eigentum sozusagen eingreifen.
1: Also Sie gehen davon aus, Mittwoch im Kabinett Ihre Pflegeversicherung. Und dann noch eine Frage zu der gesetzlichen Krankenversicherung. Da gibt es ein Sparpaket, das verabschiedet wurde. Und jetzt hat bei uns im Beitrag einer der Chefs der größten Krankenversicherungen gesagt,

0: Ob damit die Beiträge im nächsten Jahr stabil bleiben, da stehen die Chancen 50-50. Können Sie garantieren, dass die Beiträge für die gesetzliche Krankenversicherung im nächsten Jahr stabil bleiben?
1: Garantieren kann ich es nicht, aber ich arbeite Tag und Nacht dafür. Wir werden jetzt noch mal ein Paket verabschieden, wo wir noch mal 600-700 Millionen Euro sparen werden. Das gehört noch mal zu dem Beitragsstabilisierungsgesetz. Das ist damals abgemacht worden, weil die Krankenhäuser noch 495 bzw. 550 Millionen bekommen. Ich mache das Tag und Nacht. Warum? Weil die Beiträge stabil halten bleiben müssen. Mitte Oktober trifft sich der Schätzerkreis. Der wird entscheiden, ob die stabil bleiben. Das ist mein vorrangigstes Ziel, damit wir Deutschland wettbewerbsfähig machen, damit die Arbeitskosten nicht weiter ausufern und Arbeitnehmer und Arbeitgeber Planungssicherheit haben.
0: Vorrangiges Ziel ist noch keine Garantie, aber so weit wollen Sie nicht gehen. Eine Sache noch zum Schluss. Jetzt kommen wir aus diesem Wochenende raus mit Streit zwischen SPD und CDU und CSU über die Pflege. Also das sind wieder die Schlagzeilen. Wir wollten eigentlich mit Ihnen über ein Sachthema sprechen, weil ja alle gesagt haben, nach den Landtagswahlen auch die Ergebnisse für SPD und CDU sind so, dass wir haben verstanden. Und jetzt wieder der Streit so wie immer.
1: Das ist nichts Ungewöhnliches. Ich glaube, bei der gesetzlichen Krankenversicherung, als wir die reformiert haben, kurz vorm Sommer, hat man sich erst 2 Stunden vor der Kabinettsbefassung damit vertraut gemacht und geeint. Trotzdem haben Sie recht. Sowas sollte man hinter verschlossenen Türen machen und nicht vor der Tür.
0: Herr Linnemann, haben Sie ganz vielen Dank für Ihren Besuch bei uns.
1: Ich danke Ihnen.
2: Vor mehr als einem Jahr hat sich der ehemalige Vizekanzler und frühere Grünen-Chef Habeck aus der aktiven Politik zurückgezogen. Seitdem lehrt er an Universitäten. Aber zuletzt wurde über eine mögliche Rückkehr Habecks spekuliert. In der ARD-Sendung Karin Mioska hat er diesen Gerüchten vorerst eine Absage erteilt.
3: Sie wollen nicht zurück in die Politik?
4: Das kann ich mir im Moment nicht vorstellen.
3: Im Moment?
4: Ja, das liegt daran, dass ich nicht besonders meine Definition von Freiheit. Es gibt keine Pläne, es gibt keine Strategien und es gibt auch kein Verlangen, in die Politik zurückzugehen.
3: Bis übermorgen oder was heißt im Moment?
4: Das ist ein langer Zeitraum.
3: Ich frage.
4: Wirklich? Ja, aber
3: ja, na gut, ich sage Ihnen, warum ich das frage. Es gibt ein Gerücht, das im, wie es so schön heißt, politischen Berlin kursiert, dass Robin Alexander und Dagmar Rosenfeld in ihrem Podcast berichtet haben. Und das besagt, dass Sie gemeinsam mit Volker Wissing, da sehen wir ihn, ehemals FDP, jetzt parteilos, eine Art neues Bündnis oder eine neue Partei gründen wollten. Haben Sie das auch gehört, das Gerücht?
4: Das habe ich im Vorfeld der Sendung ungefähr 100 Mal gehört, weil ich hatte so ein schönes, ruhiges Jahr. Und heute haben mir sehr viele Leute Nachrichten geschickt, ist da was dran? Da ist nichts dran. Das, so wie Sie sagten, politisches Berlin kreist irgendwie um sich selbst und irgendjemand hat das gesagt und dann ist es tausendfach im Echoraum gemacht worden. Nein, und ich kann das auch lang begründen, warum ich diese Idee für Unsinn halte. Aber wenn Sie es kurz haben wollen, nein, da ist nichts dran.
3: Wir haben ja jetzt so viel über schrumpfende Mitten gesprochen. Und würde nicht eigentlich so eine Bewegung auch einer fragmentierten Parteienlandschaft...
4: Wie viel Zeit haben wir noch?
3: Nee, wir haben nicht mehr viel Zeit. Aber,
4: okay,
3: also natürlich würde das eigentlich Schwung bringen, aber Sie sagen, das in Ihrer Situation macht das
4: wahrscheinlich nicht. Würde jede neue Partei, und wirklich ich werde an der keinen Bestandteil haben, irgendwie Schwung haben. Aber sie würde auch zu einer weiteren Zerfaserung des Parteiensystems führen und wegen der Logik von Parteien, nämlich Selbsterhalt. Und das meine ich überhaupt nicht böse. Wenn du Parteivorsitzender bist, ist dein Ziel ja nicht, deine Partei kleiner zu machen. Ja, es steht auf deiner Berufsbeschreibung steht, mach die Partei erfolgreich. Und dann zu sagen, ich rette die Demokratie, aber am Ende wird es unserer Partei die Existenz kosten, das ist viel verlangt von Parteivorsitzenden. Also, eine neue Partei würde diesen Widersprüchen auch nicht entkommen. Deswegen halte ich von der Idee gar nicht. Sie ist quasi denkfaul, wenn ich das so sagen darf. Man nimmt sozusagen mehr vom Alten, weil man hofft, dann hat man das Neue. Haut irgendwie aus meiner Logik nicht hin. Aber an der Debatte ist doch was Interessantes dran, finde ich. Und das haben, glaube ich, die in die Welt gesetzt hat, gar nicht so gemeint. Wenn der Gedanke ist, eine neue Partei der politischen Mitte löst all die Probleme, die uns im Moment plagen. Denn das muss ja die Idee sein. Also Pflegereform, Rentereform, Schuldenbremse, Steuerpolitik, erneuerbare Energien ausbauen und die Förderung für Solaranlagen und die Wärmepumpen natürlich. All das löst diese

0: Ideen, wie man, sagen wir, zu einer moderierten Konsensfindung in Deutschland wieder zurückkehrt, ohne zu glauben, unsere Probleme liegen in einer Partei, die es nicht gibt. Das insofern...
1: Das wären
0: ja sozusagen wie in einer Dialektik. Das haben die nicht beabsichtigt, aber damit ist sozusagen eine Hoffnung ausgesprochen worden, die ja für die bestehenden Parteien eigentlich eine Maßgabe ist und ehrlicherweise auch für die Wählerinnen und Wähler, die dann sich an dieser Hoffnung ja messen lassen müssen, denn diese neue Partei müsste ja auch Antworten geben. Die würde ja in den gleichen Widersprüchen sein. Die Hoffnung ist offensichtlich, löst es und löst es im Konsens.
2: Und wir kommen noch einmal zurück zur Pflegereform. Wir haben es gerade schon berichtet, Union und SPD sind sich uneins. Die Sozialdemokraten drohen mit einer Blockade. Und heute soll es dazu laut Medienberichten ein Gespräch in der Koalition geben. Sprechen wir darüber mit meinem Kollegen Christoph Mestmacher in unserem Hauptstadtstudio. Christoph, wir haben es gerade im Bericht aus Berlin gehört, in dem Interview mit Gesundheitsminister Carsten Linnemann. Linnemann sagt, dieser Streit sei zwar hinter verschlossenen Türen besser, aber er sei im Grunde nichts Ungewöhnliches. Hat er da recht oder ist dieser Streit in der Koalition doch eine Machtprobe der SPD, wie es Medien schreiben?
3: Es kommt auf den Blickwinkel an. Natürlich hat Carsten Linnemann unter einem Punkt recht. Es sind zwei Parteien zusammen, einmal die CDU und einmal die Sozialdemokratie, die versuchen auch bei Pflege eine Reform auf den Weg zu bringen. Und da gibt es gemeinhin unterschiedliche Sichtweisen. Und Carsten Linnemann hat ja auch gesagt, es wäre besser, man würde hinter verschlossenen Türen um Lösungen ringen. Das ist nun perdu, denn die SPD droht mit Blockade, wenn es nur um Kürzungen gehe. Und ja, Machtkampf oder Zerreißprobe. Es wird viel von den Gesprächen bis Mittwoch abhängen. Das ist nicht das letzte Reformvorhaben, was auf den letzten Metern noch mal nachgebessert wurde. Aber ob am Mittwoch wirklich die Pflegereform das Kabinett verlässt und dann in den parlamentarischen Beratungsrahmen geht, ist völlig offen.
2: Zu den weiteren Reformvorhaben kommen wir gleich. Aber lass uns noch einmal auf das Machtverhältnis innerhalb der Koalition schauen. Wie hat sich das denn seit den jüngsten drei Landtagswahlen verändert?
3: Gravierend hat es sich verändert, weil alle Parteien um Lösungen ringen aus dem Debakel, was sie nach den drei Landtagswahlen, die wir bisher hatten, gesehen haben. Da ist zum einen die Union, die in Mecklenburg-Vorpommern erstmalig in ihrer Geschichte aus dem Landtag geflogen ist. Da ist die Sozialdemokratie, die in Berlin gesehen hat, dass die extremen Ränder, sprich die Linke, stärker werden. Und dann natürlich der merkwürdige oder nachvollziehbare Aufstieg, auch hier je nach Blickwinkel, der AfD in Sachsen-Anhalt. All das setzt die Parteien unter Druck, aber auch das entsprechende Führungspersonal. Und es wird darum gerungen, wie sehr können wir diese Reformen durchsetzen, ohne ausschließlich das Gefühl zu vermitteln, es gehe nur um Kürzungen. Wobei auch da Carsten Linnemann ja in dem Interview mit Anna Engelke, Bericht aus Berlin, einen Hinweis gegeben hat. Es gehe nämlich erstmal nur darum, die Beiträge beispielsweise auch bei der Pflegeversicherung zu stabilisieren. Das geht erstmal nur über Kürzungen und die große Strukturreform werde ja vertagt, so Linnemann.
2: Jetzt hast du das Führungspersonal der Parteien gerade schon angesprochen. Friedrich Merz, Bundeskanzler, CDU-Chef, er will die Reform ja durchbringen, aber auch er steht auch in den eigenen Reihen in der Kritik. Wie viel gilt sein Wort denn noch in der Koalition?
3: Na, alle scheinen sich einig zu sein, mit Friedrich Merz zumindest über die Ziellinie der Reformen zu gehen, damit er die noch ins Ziel trägt. Die Ministerpräsidenten, die ihn ja stark kritisiert haben, haben keinen Personalvorschlag gemeinsam gefunden, sprich keinen Kandidaten gefunden, der gegen Friedrich Merz offensiv antritt und sagt, ich mache es. Weder Henrik Wüst aus Nordrhein-Westfalen noch Markus Söder aus Bayern. Das ist ein Patt, was den Kanzler zunächst auf Bewährung setzt. Aber die SPD hat ähnliche Probleme. Sie ist in der Bundesregierung, hat in Mecklenburg-Vorpommern aber mitgestaltet von Ministerpräsidentin Manuela Schwesig einen Wahlkampf geführt, der sich gegen die eigenen Reformvorhaben, für die man ja auf Bundesebene mithaftet, profiliert. Und die Stimmungslage ist danach auch deutlicher gewesen, etwa wenn der stellvertretende SPD-Vorsitzende Alexander Schweizer aus Rheinland-Pfalz sagt, die CDU atme einen kalten neoliberalen Geist. Zeigt das nicht, dass das Gemeinsame momentan im Vordergrund steht? Und das ist die Aufgabe, die diese Regierung leisten muss, gemeinsam mit Sozialdemokratie und CDU einen Weg für diese Reformen zu finden, ohne dass sie verwässert werden. Denn auch die Union ist ja

0: eingeschlossener Block mehr. Da gibt es den großen widerstrebende Auseinandersetzung momentan etwa zwischen dem Wirtschaftsflügel und dem sogenannten Sozialflügel der christlich-demokratischen Arbeitnehmerschaft. Dennis Radke, der sehr scharf in die Kritik an Friedrich Merz eingestiegen ist und auch dort sagt, wir müssen aufpassen, dass wir die sozialen Fragen nicht verlieren, wenn die Union schon immer weiter nach rechts rückt. Diese Debatten zeigen momentan unter einem Brennglas, wie die Folgen dieser Landtagswahlen sind.
1: Dann lass uns noch einmal auf die weiteren Reformvorhaben schauen. Es gibt ja auch Diskussionen bei Rente, bei der Einkommenssteuer. Welche Auswirkungen könnte denn jetzt der Streit auch bei der Pflegereform auf diese Reformvorhaben wieder haben?
0: Die stehen ja alle unter Druck und vor allen Dingen unter Diskussionsbedarf. Und das Stichwort ist, was von beiden Parteien mittlerweile in unterschiedlichen Worten genannt werden, werden wir als Parteien wahrgenommen, die Chancen generieren für die Zukunft mit diesen geplanten Reformen, oder sind wir die Parteien, die wahrgenommen werden der sozialen Kälte, wie es so schön heißt? Und das ist die Schubumkehr, die beide Parteien versuchen hinzukriegen.
1: Christoph Mestmacher, vielen Dank dir nach Berlin in unser Hauptstadtstudio.
0: Gerne.
2: Guten Morgen und willkommen zum Update Wirtschaft aus der Frankfurter Wertpapierbörse. Handelsstart hier jetzt und es geht los in eine Woche, wo schon wieder so ein paar Entscheidungen anstehen. Wir haben letzte Woche ja viel berichten müssen über die Schwierigkeiten, vor denen die Weltwirtschaft steht. Das große Treffen China-USA hat uns bewegt und natürlich der Konflikt in der Straße von Hormus zwischen den USA und dem Iran. Da bisher keine Lösung. Die Ölpreise sind übers Wochenende dann auch wieder gestiegen, denn es gab auch da noch einmal schlechte Nachrichten. Also alles keine guten Voraussetzungen für eine entspannte Handelswoche. Das ficht uns aber nicht an. Heute relativ wenig Daten, die wir empfangen. Gibt uns ein bisschen Zeit, auch mal auf die abseitigen Themen zu schauen. Unter anderem über seltene Erden wollen wir reden, denn da ist einiges im Argen. Auch Deutschland leidet Not und wir wollen auf die Start-ups schauen. Die Branche trifft sich derzeit in München. Zunächst aber einmal kurz die Rundreise über das, was wir in den letzten Tagen jetzt nicht mehr sehen konnten, denn es war ja Wochenende, aber wie die Finanzmärkte reagiert haben. Wir schauen nochmal zurück auf den Freitag, denn in den USA, da ging es deutlich freundlicher ins Wochenende. Der Dow Jones am Ende knapp 1% im Minus, die Nasdaq 0,5% und der breiter gefasste S&P 500 dito. Das also waren so die Vorgaben, inklusive der Nachrichten vom Wochenende. Ist es in den asiatischen Märkten etwas uneinheitlich gelaufen. In Tokio hatte man am Freitag noch Gewinne. Da jetzt also heute die Gegenreaktion. In Hongkong ein leichtes Plus. Shanghai allerdings fast 2% im Minus. Liegt unter anderem an der Industrieproduktion in China, die zuletzt deutlich schwächer ausgefallen ist. Die Binnennachfrage, die stimmt da nicht so richtig. Exportieren können sie, aber zu Hause wird eben viel zu wenig gekauft. Das also die Vorgaben für den deutschen Aktienmarkt. Wir schauen noch mal kurz, wie der DAX in den Handel gestartet ist. Aktuell kurz nach Handelsbeginn bei 25.417 Punkten. Also ein sehr verhaltenes Plus von gerade einmal 8 Punkten. Und das nennt man hier unverändert. Und wir wollen über die Lage aktuell noch mal reden, denn es gibt so ein paar Äußerungen von Marktanalysten, die ein bisschen stutzig machen, auch auf große Gefahren hinweisen. Und da begrüße ich Stefan Kemper von der BNP Paribas, einer von denen, die da heute Morgen so gewarnt haben. Ihr Kollege hat geschrieben, das sind die Zutaten für den perfekten Sturm. Und in Ihrem Morgenbericht, ja, ich habe ihn gelesen, reden Sie von einer Sturmflut auf die Bewertungen. Und die Finanzmärkte stünden unter dem Diktat der Zinsmärkte. So, bitte, was ist da los?
3: Schönen guten Morgen. Was wir hier zunehmend erleben, ist ja ein weiterer Anstieg der Zinsen. Die zehnjährigen Staatsanleihen der USA rentieren mittlerweile ja bei rund 5,2%. Das ist der wichtigste Zinssatz eigentlich im Finanzmarkt, denn er ist einerseits Basis als sogenannter risikoloser Zinssatz und er ist auch Basis für Bewertung, weil alles, was wir ja quasi machen, wo wir Geld anlegen, das vergleichen wir ja immer gegen einen risikolosen Zinssatz und dementsprechend berechnen wir auch unsere Abzinsung. beziehungsweise den Wert der Gewinne gegen diesen Zinssatz. Je höher das ist, desto weniger sind Gewinne in der Zukunft wert. Und das drückt normalerweise die Bewertung von Aktien. Gerade auch, wenn man sich die Frage stellen kann, warum soll ich das Aktienrisiko nehmen, wenn ich vermeintlich risikolos 5% und mehr bekomme. Trotzdem hat sich der Markt extrem gut gehalten. Der S&P liegt über Jahressicht deutlich im Plus. Und das, obwohl die 10-Jährigen um rund 1 Prozentpunkt nach oben gegangen sind. Hätten Sie das vorher irgendjemandem, also mir oder jemand aus meiner Gilde, gesagt am Jahresanfang? Wir hätten wahrscheinlich müde gelächelt. Dann haben Sie gesagt, nee, wahrscheinlich nicht. Und da ist halt wirklich die Frage, woran liegt das? Und die Antwort liegt darin, die Gewinne sind unglaublich stark. Die Gewinne sind so stark gewachsen wie seit vielen, vielen Jahren nicht mehr. Und dementsprechend kann letzten Endes dieser Wachstumsimpuls, diesen Gegenwind von der Zinsseite im Augenblick noch mehr als ausgleichen.
4: Das ist der Deich, von dem Sie gesprochen haben, die Sturmflut abhält. Okay, aber warum, und noch mal ganz kurz zurück, über 5% bei 10-jährigen US-Anleihen. Da haben hier vor ein paar Wochen die Alarmglocken geschrillt und alles hat die Hände über den Kopf zusammengeschlagen. Wie soll das funktionieren? Jetzt haben wir 5,2, also auch wieder Höchststand. Warum?
3: Das hat auch ein bisschen was mit Psychologie zu tun. Die Märkte mögen große runde Zahlen. Gleichzeitig ist natürlich auch 5% bei einer steigenden Zinslast etwas, was den US-Haushalt zunehmend belastet. Das heißt, der haushaltspolitische Spielraum wird letzten Endes weniger, weil man immer mehr auch für die Zinsen sozusagen bezahlen muss. Das ist ein großes Thema. Was weiterhin, glaube ich, die Zinsen vor allen Dingen auch nach oben schiebt, ist das sehr, sehr starke Wirtschaftswachstum in den USA. Wir gehen in diesem Quartal von irgendwas um die 3% aus. Wenn wir dann noch Inflation da drauf rechnen, sind wir nominal bei 6,5%. In dem Licht zu betrachtet, ist 5% vielleicht schon gar nicht mehr so dramatisch. Und das ist, glaube ich, auch der ganz, ganz wesentliche Unterschied, worauf man hier achten muss. Warum sind die Zinsen so hoch? Insbesondere auch, weil wir ein sehr, sehr starkes Wachstum haben. Und dann kommt der Aktienmarkt damit klar. Dann kann wir als Aktionäre, wir sind von Haus aus Optimisten und dann können wir uns durchaus Szenarien vorstellen, wo auch in Zukunft das Wachstum noch so groß ist, dass es halt diesem Gegenwind ein Stück weit standhalten kann. Gleichzeitig muss man sagen, wenn die Zinsen hier deutlich weiter steigen, dann laufen wir irgendwann an einen Punkt, wo der Deich, über den wir gerade sprachen, dann natürlich auch Risse bekommt. Die Fed muss weiter gegensteuern. Kurzfristig 1-2 Zinserhöhungen sicherlich kein großes Problem für den Markt. Aber wenn es deutlich mehr wird, dann kann es halt sein, dass der Deich nicht mehr hält, Risse zeigt. Und dann reden wir über ein anderes Szenario.
4: Schaufel liegt ja schon bereit, diesen Deich auch auszuhöhlen. Der Ölpreis wieder mal gestiegen. Jetzt über 106 Dollar für die Sorte Brent am Morgen. Es gab ja eigentlich so ein bisschen Hoffnung zum Wochenende hin, dass die USA und der Iran in Gespräche einsteigen. Es gab sogar Meldungen, dass noch heute Gespräche indirekt beginnen könnten. Das hilft alles nicht?
3: Ich glaube, das ist das Säbelrasseln, was wir ja schon seit mehreren Wochen ein Stück weit beobachten können. Es gab zum Ende der letzten Woche gab es halt Optimismus, dass man im Zweifel nicht nur jetzt schon spricht, sondern eigentlich sagt, wir haben mehr oder weniger einen Vorschlag fertig und müssen das jetzt nur noch zu Papier bringen. Dem ist jetzt nicht so, weil weder der Iran in Teilen von seinen Forderungen zurück will, noch möchten es die USA. Der Umstand, dass wir jetzt aber dahin laufen und dass wir jetzt eigentlich schon wieder über die Presse anfangen zu pokern, im Sinne von, nee, ich bewege mich nicht, du musst dich bewegen, zeigt mir, dass der Druck auf beide Seiten unglaublich groß ist. Und es gibt keinen besseren Motivator, um sich zu einigen, als Druck. Von daher gehe ich stark davon aus, dass wir in absehbarer Zeit zumindest wieder in einigermaßen belastbaren Waffenstillstand bekommen. Die werden sich nie mögen. Das ist, glaube ich,
4: der Zug ist abgefahren.
3: Denke ich auch. Da brauchen wir uns keine Gedanken drüber zu machen. Aber es wird ja schon reichen, wenn man in eine einigermaßen friedliche Koexistenz kommt. Aber ich glaube, dass wir da wirklich hingehen. Trump braucht die niedrigeren Energiepreise. Die Sanktionen tun dem Iran mittlerweile auch richtig, richtig weh. Denn im Vergleich zu den vorherigen Sanktionen ist jetzt nicht nur Finanzen, sondern die kriegen halt auch keine Waren mehr oder kaum noch Waren, weil halt die Schiffe nicht durchkommen. Das macht einen relativ großen Unterschied. Und da geht es dann, glaube ich, irgendwann auch beim iranischen Regime darum, Machterhalt. Und auch das ist ein sehr, sehr starker Motivator für Verhandlungen.
4: Sie haben heute Morgen auf einen Punkt eine Folge dieses hohen Ölpreises, dieser hohen Kraftstoffpreise auch hingewiesen, nämlich die Veränderung bei den Flotten im Schwerlastverkehr. Also, dass eben die Unternehmer dort umdenken müssen. Mehr elektrisch betriebene Schwerlaster würden kommen. Das sehen auch Branchenexperten aus der Industrie so. Mit welchen Folgen?
3: Bedeutet natürlich auch hier wieder für im weitesten Sinne Automobilkonzerne oder die traditionellen Bauer, in dem Fall von LKWs, müssen ein Stück weit umdenken. Auch hier werden wir dann einen Technik-Shift sehen. Und der große Treiber, wie Sie es gerade auch gesagt haben, ist, dass wir mittlerweile LKWs bauen können, die ausreichend weit fahren können mit ausreichend viel Last. Und wir reden da im Augenblick mit, ich glaube, das ist ein Preis pro Meile von 20, 30 Cent, irgendwie sowas. Und wenn Sie im Augenblick bei den sehr, sehr hohen Dieselpreisen rechnen, dann sind Sie bei 80, 90 Cent. Und das ist dann einfach auf Dauer eine Ersparnis, die diese hohen Anfangskosten oder höheren Anfangskosten natürlich überkompensiert. Heißt, wie gesagt, einerseits, LKW-Bauer müssen umdenken, heißt gleichzeitig natürlich aber auch, wir brauchen wieder mehr Kupfer. Denn Elektroautos und Elektro-LKWs noch viel mehr brauchen viel, viel mehr Kupfer als ein klassischer Verbrenner. Und da sind auch ungefähr 10-mal so viele Halbleiter drin. Also auch da haben wir dann wieder so ein bisschen das Thema KI, künstliche Intelligenz, Knappheit. Dass auch da sozusagen dann dieser Trend, ja, letztendlich diese KI-Geschichte noch mal mit befeuert oder wieder in dieselben Engpässe geht, was die Ressourcenlieferung angeht. Also eher trendbestätigend an der Stelle.
4: Wir werden auch gleich noch mal über seltene Erden reden. Aber ist das etwas, wo wir in der nahen Zukunft ein Problem mitbekommen könnten?
3: Es wird herausfordernd, sagen wir es so. Problem im Sinne von, also was wäre ein wirkliches Problem, wenn wir nicht genug haben? Das glaube ich nicht. Also der Preis wird das ein Stück weit regeln. Natürlich haben wir eine gewisse Knappheit am Markt, darum steigen ja auch die Preise. Preise sind daher ein sehr gutes Signal oder Indikator auch für Knappheit. Aber ich glaube, ein richtiges Problem im Sinne eines massiven Versorgungsengpass, das sehe ich tatsächlich nicht. Da werden im Zweifel Ressourcen auch ein Stück weit einfach umallokiert.
4: Stefan Kemper, Marktanalyst der BNP Paribas, herzlichen Dank für diese Übersicht. Und ja, das Thema seltene Erden gerade schon angeschnitten, denn wir wollen da gleich mal ausführlicher drauf eingehen. Und die Kollegen von Plus Minus haben sich dieses Themas mal angenommen und, wie sie das immer so tun, intensiv recherchiert. Wir schauen mal rein.
5: Kleine Magnete. Ohne sie geht hier nichts.
6: Das ist unser zentrales Produkt. Das heißt, wenn wir keine Magnete mehr bekommen, dann müssen wir schließen.
5: Es geht um diese Magnete. Sie enthalten sogenannte seltene Erden. Damit stellt die Firma von Thomas Brugger im Schwarzwald Magnetsysteme her. Sie gehen in die Autoindustrie, Medizintechnik oder Chemieindustrie.
6: Und Sie haben einen Cent-Artikel und es geht wirklich nachher um in Summe für einen Hersteller beispielsweise um Milliarden.
5: China dominiert den Abbau der seltenen Erden. Auch die Verarbeitung und die Magnetproduktion sind fest in chinesischer Hand. Noch immer muss die Einkaufsabteilung für einige Lieferungen von Seltenerdmagneten aufwendige Anträge in China stellen und dafür sensible Produktionsdaten offenlegen.
7: Das ist natürlich eine schmale Gratwanderung. Was gebe ich preis, was gebe ich nicht preis? Ein Stück weit müssen wir was preisgeben, um überhaupt Ware bekommen zu können.
5: Brugger möchte unabhängiger von China werden. Deshalb sammeln sie Altmagnete. Derzeit gehen die noch an eine deutsche Firma, die sie in Asien recycelt. Langfristig möchte Brugger die Magnete im europäischen Kreislauf halten.
6: Generell versuchen wir natürlich jetzt auch Kontakt zu Firmen aufzunehmen, die mit diesem recycelten Material dann wiederum Magnete herstellen.
5: Doch bislang gibt es in Europa dafür kaum Unternehmen. Eines der wenigen ist HiPromag in Pforzheim. In einigen Wochen soll es endlich losgehen. Eigentlich wollte Carlo Burkhardt schon im vergangenen Jahr mit dem Recycling von Magneten beginnen, etwa aus alten Computerfestplatten oder MRT-Geräten. Die werden pulverisiert und zu neuen Magneten gepresst. Doch die dazu erforderlichen Sinteröfen kommen aus China und laufen noch nicht.
8: Wir hatten jetzt eben bei den Sinteröfen hatten wir eine starke Verzögerung durch die Inbetriebnahme, weil eben die entsprechenden Ingenieure, die die Maschine hier in Betrieb nehmen sollen, derzeit nicht aus China ausreisen können.
5: Jetzt erarbeiten sie sich das Know-how selbst, um die Öfen in Betrieb nehmen zu können. Doch damit sich die Anlage lohnt, braucht ihr ausreichend Abnehmer. Die Herausforderung, preislich mit den subventionierten chinesischen Magneten mitzuhalten.
4: Und ich darf Florian Dötsch von Plus Minus bei mir begrüßen. Ja, interessanter Beitrag. Dass seltene Erden in Magneten auch genutzt werden, war mir jetzt zum Beispiel auch neu. Diese Abhängigkeit, die wir ja haben, wie gefährlich ist die?
9: Naja, die kann zumindest ziemlich gefährlich werden. Wenn wir auch nochmal auf die unterschiedlichen Branchen gucken, sind in wesentlichen Industrien und Produkten enthalten. Automobilindustrie, Maschinenbau, aber auch in der Verteidigungsindustrie, Defense. Und dieser Bedarf an den seltenen Erdmagneten, der wird sich auch noch steigern in den nächsten Jahren. Gerade bei Zukunftstechnologien, zum Beispiel Windkraftanlagen, E-Autos. Und nach wie vor ist diese Abhängigkeit vom chinesischen Markt wirklich enorm durch die ganze Wertschöpfungskette, Abbau, Verarbeitung, Magnetproduktion. Und China, wie wir auch im Beitrag gesehen haben, hat uns letztes Jahr ausdrucksvoll gezeigt, dass wir da erpressbar sind und vor allem aber keine eigene Wertschöpfungskette haben.
4: Die wollen wir ja machen. Wir haben es im Beitrag gerade gesehen. Das ist schon recycelt, also Magnete recyceln. Das Ganze am liebsten eigentlich in Europa. Wie stark bauen wir denn solche Möglichkeiten in Europa tatsächlich auf?
9: Also es gibt schon ein paar Projekte, zum Beispiel in Schweden, in Norwegen gibt es große seltene Erdvorkommen, das ist eine richtige Chance. Da muss man jetzt aber erstmal explorieren und gucken, wann man in den nächsten Jahren tatsächlich was abbauen kann. Das hat ja auch mit Umweltauflagen zum Beispiel zu tun. Wenn wir auf das Thema Verarbeitung gucken, Recycling, da hat Frankreich einige ganz gute Unternehmen, die da jetzt sukzessive was aufbauen. Auch auf dem deutschen Markt, deutsche Recyclingunternehmen sind gerade im Aufbau. Also ein bisschen passiert was, aber es dauert natürlich auch, dieses ganze Know-how wieder aufzuholen. Und deswegen in der Gesamtzahl muss man einfach sagen, ist es noch relativ wenig.
4: Und wird teurer werden, denn das Recyceln in Asien lag ja auch eben an den Nebenkosten. Selbst der Transport ist dann günstiger. Ist die Industrie bereit, da mehr zu zahlen?
9: Das ist eine gute Frage. Ich würde grundsätzlich mal auf die Herausforderung gucken, die der Industrie gerade gegenübersteht. Also wir haben erstmal grundsätzlich diese Finanzierung, die natürlich erstmal, diese Projekte kosten sehr viel, sind sehr risikointensiv. Man braucht erstmal Investoren, die sich sozusagen finden lassen, um da zu investieren. Dann haben wir die Preisthematik, klar, weil die europäischen seltenen Erdmagnete werden erstmal mehr kosten, weil der chinesische Markt ist hochsubventioniert. Und da, jetzt kommt eben die Industrie, die Zahlungsbereitschaft der Industriekunden ins Spiel, da muss man gucken, ob sie bereit ist. Ich habe jetzt in den Recherchen immer wieder gehört, kleine, mittlere Unternehmen sind eher bereit als die großen Konzerne, zum Beispiel Automobil-OEMs. Und da muss man schauen, wie man diesen Markt überhaupt mal in Europa in Gang bekommt in den nächsten Jahren und ob es da vielleicht auch politischer Hilfe bedarf, wie zum Beispiel eine Abnahmequote für europäische seltene Erdmagnete oder Mindestpreisen.
4: Warum reicht das bisher nicht aus, was die EU angeschoben hat? Das Problem mit den seltenen Erden ist ja länger bekannt.
9: Das stimmt. Die EU hat ja auch zunächst mal, da fängt das Problem vielleicht schon an, erstmal nur Quoten vorgegeben. Also wie der europäische Bedarf gedeckt werden soll durch Abbau, Verarbeitung und so weiter. Und da hat auch der Europäische Rechnungshof als Kontrollinstanz schon gesagt, das werden wir wahrscheinlich so nicht erreichen können bis 2030. Das war die Benchmark. Die EU legt jetzt so ein bisschen nach, geht internationale Partnerschaften ein, schließt Handelsabkommen ab. Und hat jetzt auch erstmals Kapital mobilisiert, was lange kritisiert wurde. Aber, und da kommt der Knackpunkt und auch die Antwort auf Ihre Frage, da sagen Experten, das ist wahrscheinlich noch nicht genug. Wir reden von 3 Milliarden Euro da aktuell. Und das geht ja nicht nur auf seltene Erden, sondern auf ganz viele andere kritische und strategisch wichtige Rohstoffe. Und da sagen, oder wurde mir zumindest in den Recherchen immer wieder gesagt, das sei einfach noch nicht genug.
4: Können wir uns da ein Beispiel an anderen nehmen? Also die USA, Japan beispielsweise haben das gleiche Problem, versuchen ja auch seltene Erden zu bekommen. Was machen die und gibt es da Chancen oder Gefahren für Europa?
9: Also Japan hat das schon ein bisschen länger erkannt. Die hatten 2010 schon mal einen Konflikt mit China. Und die setzen auf der einen Seite auch auf internationale Partnerschaften, zum Beispiel mit Australien. Aber die haben vor allem eine Staatsagentur, JOGMEC, gegründet, die idealerweise sozusagen die Rohstoffunternehmen mit der Politik zusammen verzahnt. Und das funktioniert bisher auch schon ganz gut. Japan konnte schon seine Abhängigkeit ein bisschen senken in den letzten Jahren. Die USA, gucken wir mal in den Westen, die sind da, kann man fast schon sagen, staatskapitalistisch unterwegs. Die buttern da richtig Geld rein, stecken auch an einigen Rohstoffunternehmen mit drin. Und das Interessante ist, beide Länder, sowohl Japan als auch die USA, schielen aber gleichzeitig auch auf europäische Projekte. Und jetzt kommen wir so ein bisschen zu den Gefahren. Zum Beispiel haben zwei US-Unternehmen in den letzten Jahren einen deutschen und auch einen britischen Magnethersteller aufgekauft. Und auch diese Staatsagentur JOGMEC aus Japan ist in einem französischen seltenen Erdprojekt investiert mit Offtake Agreement. Das heißt, dass die Produkte wieder Europa verlassen. Und das sind keine kleinen Mengen. Und da muss man sich schon fragen, bei aller Notwendigkeit von sozusagen internationaler Kooperation, auch zwischen den G7-Staaten, wir müssen schon aus meiner Sicht aufpassen, und das sagen auch Experten, dass wir da nicht in neue Abhängigkeiten schlittern.
4: Kurzes Fazit. Wie schaut's aus? Sind wir gerüstet oder was wird uns erwarten?
9: Es klang jetzt alles sehr dystopisch vielleicht, aber trotzdem muss man immer sagen, wir sind noch am Anfang, aber es tut sich was. Also es gibt ja schon immer wieder jetzt private Initiativen, Unternehmer, die da ins Risiko gehen. Aber das wird nicht ausreichen. Man muss es flankieren durch eine Politik, sage ich mal, seitens der EU, die Rahmenbedingungen schafft, die, so sagen Experten, auch deutlich mehr noch investiert, also als Akteur aktiv ist letztlich auf dem Markt. Und es braucht die Industriekunden, die bereit sind, eben einen Aufpreis auch für die Magnete, also für Unabhängigkeit zu zahlen. Und ich glaube, wenn wir so ein bisschen wegschielen von der Frage, ob China in diesem Jahr mehr liefert und im nächsten Jahr weniger und da eine Langfristigkeit reinbekommen, ich glaube, das ist aus meiner Sicht wichtig, dass man dieses Thema jetzt in den nächsten Jahren konsequent verfolgt, um zumindest eine Teilunabhängigkeit zu gewährleisten vom chinesischen Markt.
4: Wunderbar. Florian Dötsch von Plus Minus, herzlichen Dank für diesen Überblick und die Rechercheergebnisse. Den Film zu den seltenen Erden finden Sie natürlich in der ARD-Mediathek, längst eingestellt.
1: Guten Tag, hier ist die Tagesschau in 100 Sekunden. Union und SPD sind uneins bei Pflegereform. Ein Koalitionstreffen soll heute die Differenzen ausräumen. Die SPD droht, die Pläne im Kabinett zu blockieren. Sie verlangt unter anderem eine Obergrenze beim Eigenanteil für Pflegeheimkosten. Gesundheitsminister Linnemann lehnt dies ab. Im Bericht aus Berlin betonte er, eine Obergrenze würde an den Finanzierungsproblemen der Pflegeversicherung nichts ändern. Serbiens Präsident Vučić erwartungsgemäß zurückgetreten. Hintergrund dafür sind die vorgezogenen Parlamentswahlen Ende Oktober. Nach zwei Amtszeiten darf er nicht erneut als Präsident kandidieren. Vučić will nun als Spitzenkandidat seiner Fortschrittspartei Ministerpräsident werden. Zehntausende hatten immer wieder für Neuwahlen demonstriert. Sie werfen der Regierung Korruption und Machtmissbrauch vor. Papst Leo in Metz eingetroffen. Zum Abschluss seiner viertägigen Frankreich-Reise wird er dort eine Grundsatzrede zu Europa halten. Dazu sind auch Staats- und Regierungschefs der Europäischen Union eingeladen worden. Am Nachmittag feiert das Oberhaupt der katholischen Kirche eine Messe in der Kathedrale von Metz. Taylor Swift bei MTV Video Music Awards ausgezeichnet. Die US-Sängerin erhielt am Abend in Los Angeles unter anderem den erstmals vergebenen Regie-Ehrenpreis und die begehrte Trophäe für das Video des Jahres. Mit insgesamt 33 Trophäen ist Swift nun Rekordhalterin. US-Superstar Madonna holte gestern 7 Auszeichnungen, unter anderem als Künstlerin des Jahres. Niederlage für die DFB-Elf. Mit 0:1 verlor die Mannschaft in der Nations League gegen Griechenland zum ersten Mal überhaupt. Für Bundestrainer Jürgen Klopp war es in Augsburg ein Heimdebüt. Am Donnerstag trifft die Mannschaft auf Serbien. Und das Wetter. Heute in weiten Landesteilen sonnig bis leicht bewölkt. Im Westen und Nordwesten wolkiger und vereinzelt etwas Regen. 19 bis 31 Grad. Die Koalition ist sich uneins bei der geplanten Pflegereform. Eigentlich wollte CDU-Gesundheitsminister Linnemann seine Pläne dafür am Mittwoch ins schwarz-rote Kabinett einbringen. Die SPD kritisiert, dass sich sein Konzept zu stark auf Leistungskürzungen konzentriere und droht nun mit einer Blockade. Laut Medienberichten soll es deshalb heute noch einmal Gespräche geben.
10: Mehr als 3.000 Euro kostet Brunhilde Sturm die Pflege und der Heimplatz im Monat. Ihre Rente deutlich geringer. Gemeinsam mit ihrer Tochter versucht die 92-Jährige, ihr Haus zu verkaufen, in dem sie lange lebte. Denn die Schulden beim Pflegeheim steigen jeden Monat.
11: Da ist noch ein Betrag von 2.000 Euro, die dann offen sind. Und die sind natürlich jetzt angelaufen. Seit November ist sie hier, das knapp 20.000 Euro.
10: Die SPD warnt vor weiteren Belastungen für Pflegebedürftige. Sie will deshalb die Eigenanteile begrenzen und die Kosten für Betroffene senken. Der Eigenanteil für die eigentliche Pflege soll dabei auf einen festen Betrag begrenzt werden. Für Betroffene könnte das rund 275 Euro an Entlastung bedeuten.
12: Die Vorschläge, die jetzt auf dem Tisch liegen, sind wieder keine Reform, sondern sie sind reine Kürzungsvorschläge. Ich bin fest davon überzeugt, dass was wir jetzt brauchen, sind Reformen. Und in der konkreten Frage geht es vor allem auch darum, dass die Pflegekosten runter müssen für die zu Pflegenden und nicht rauf.
10: Gesundheitsminister Linnemann hält dagegen. Ein Pflegedeckel würde zwar die Eigenanteile begrenzen, an den Finanzierungsproblemen der Pflegeversicherung aber nichts ändern, sagt er im Bericht aus Berlin.
13: Ich warne nur davor, dass wir jetzt so tun, als ob damit auch nur im Ansatz ein Problem gelöst ist. Die Pflegeversicherung ist strukturell unterfinanziert. Jedes Jahr fehlen 10% der Ausgaben, das sind rund 10 Milliarden.
10: Und genau da setzt der Gesetzentwurf an, den Linnemann von seiner Vorgängerin Nina Wagen übernommen hat. Er sieht unter anderem Änderungen bei der Einstufung der Pflegegrade und eine stärkere Belastung von Besserverdienenden und Kinderlosen vor. Doch der Entwurf ist zwischen Union und SPD umstritten. Ob er wie geplant am Mittwoch im Kabinett beschlossen werden kann, ist deshalb fraglich.
1: Und wir haben es gerade schon im Beitrag gehört. Gesundheitsminister Linnemann von der CDU teilt die Bedenken der SPD nicht. Welche Argumente er hat, das erklärt er ausführlich im Bericht aus Berlin.
13: Dieses Gesetz ist ja seit Monaten im Leben sozusagen. Es wird diskutiert in der Bundesregierung. Und das habe ich sozusagen übernommen von Frau Wagen. Und ich habe gesagt, an dem Punkt, wo es um die pflegenden Angehörigen geht, mache ich keine Abstriche. Das sind rund 4 Millionen Menschen in Deutschland, die zu Hause pflegen. Und die stützen das komplette System. Übrigens tragen die auch dazu bei, dass die Gesellschaft zusammenhält. Das sind
14: aber
13: die stillen Helden unseres
14: Alltages.
13: Und deswegen habe ich gesagt, der Punkt ist mir wichtig. Da gibt es keine Abstriche. Mhm. Wir müssen die pflegenden Angehörigen unterstützen. Und das Geld muss natürlich gegenfinanziert werden. Und darüber ringen wir auch in diesen Tagen. Das ist ja in Ihrem Bericht deutlich geworden.
14: Wie soll es gegenfinanziert werden? Also wo wird es Abstriche geben? Werden Sie bei den Pflegestufen verändern, wie Nina Wagen sich das überlegt hatte? Oder auch bei dem Beteiligen von Angehörigen, dass die mehr in die Pflicht genommen werden, wenn es darum geht, Pflegeplätze der Eltern mitzubezahlen?
13: Es ist ein Sammelsurium an Punkten. Eigentlich ist alles so geblieben. Es geht jetzt nur um den Punkt, wie können wir das gegenfinanzieren, wenn wir bei den pflegenden Angehörigen keine Abstriche machen. Da gibt es unterschiedliche Debatten. Also, da geht es um die Beitragsbemessungsgrenze, da geht es um Dynamisierung, da geht es um den sogenannten 43C. Wie gehen wir in den Heimen mit den Zuzahlungen um? Okay. Gibt es einen Deckel? Ja oder nein? Das sind die Sachen, die wir jetzt besprechen.
14: Jetzt hat sich die SPD an diesem Wochenende zu Wort gemeldet und ist auf die Bremse getreten und hat gesagt, also bei diesem Entwurf fürs Kabinett würden sie bei nichts mitmachen, was in irgendeiner Art und Weise die weitere Kürzung in der Pflege bedeuten würde. Gehen Sie davon aus, dass Sie das noch hinbekommen?
13: Also keiner will Kürzungen. Also wenn Sie mich fragen, möchte ich am liebsten das Geld.
14: Ja, aber Sie müssen ja kürzen, es fehlen ja 8 Milliarden im nächsten Jahr.
13: Ja, man kann kürzen, man kann aber auch sagen, wir schaffen Bilanzwahrheit. Der Staat hat faktisch in die Pflegekasse gegriffen während Corona. Die Pflegeversicherung hat 5 Milliarden dem Staat aus guten Gründen geliehen. Und es gab damals die Zusage, dass das Geld zurückkommt, die sogenannten Corona-Hilfen. Wenn das Geld jetzt aus dem Finanzministerium beispielsweise zurückkommt, hätten wir viel mehr Spielraum, als wir heute haben.
14: Aber noch mal bei den Kürzungen. Können Sie da noch mal konkret werden? Was kommt da Mittwoch ins Kabinett?
13: Ja, es ist die Frage. Die SPD zum Beispiel sagt jetzt, wir brauchen einen Deckel.
14: Ein Pflegedeckel.
13: Dass beispielsweise man nur 1.500 Euro dazu zahlt. Das kann man diskutieren, aber die Wahrheit ist, man würde 300 Euro sparen. Denn die 1.500 Euro werden angesetzt von den Pflegekosten, von den pflegebedingten Kosten. Das sind 1.800 minus 1.500 sind 300. In Ihrem Beitrag haben Sie gerade schön aufgezeigt, dass der Eigenanteil irgendwo bei zwischen 3.000 und 4.000 Euro liegt, egal wo in Deutschland oder je nachdem, wo Sie in Deutschland in der stationären Pflege sind. Das heißt, ziehen Sie mal 300 Euro ab. Wir würden das Problem nicht lösen. Und deshalb plädiere ich für eine Kommission, dass wir jetzt sozusagen nicht nur Pflaster aufkleben, sondern eine erste Hilfe leisten, damit weiter die Leistungen ausgezahlt werden an die Pflegebedürftigen und die Beiträge stabil halten. Und in einem zweiten Schritt wollen wir Ende Oktober eine Kommission einrichten, die strukturell die Pflegeversicherung fit macht für die 30er Jahre.
14: Also machen Sie den Pflegedeckel nicht mit?
13: Nochmals, das sind Diskussionen, die laufen im Hintergrund. Ich warne nur davor, dass wir jetzt so tun, als ob damit auch nur im Ansatz ein Problem gelöst ist. Die Pflegeversicherung ist strukturell unterfinanziert. Jedes Jahr fehlen 10% der Ausgaben. Das sind rund 10 Milliarden, sage ich jetzt mal Pi mal Daumen. Und wenn wir das nicht strukturell ändern, dass man mit den Einnahmen auskommt, was an Ausgaben rausgeht, werden wir die Zukunft im Pflegesystem nicht gewinnen.
14: Ein Vorschlag der Gegenfinanzierung von der SPD ist ja auch, Privatversicherte mehr in die Finanzierung mit reinzunehmen. Und das passt ja auch zu dem, was der Bundeskanzler diese Woche gesagt hat, der ja gesagt hat, die Gerechtigkeit zwischen Kassen und Privatpatienten, da müsse etwas getan werden. Ist das ein Weg?
13: Ja, ich sag mal, wir haben ja jetzt eine große Krankenkassenreform gemacht. Und die Dinge, die da beschlossen wurden, finde ich, müssen wirkungsgleich auch auf Beamte, also in der Beihilfe, übertragen werden. Ich finde, da hat der Bundeskanzler wirklich einen Punkt. Auf der anderen Seite ist jetzt nicht ein Thema der Pflegeversicherung. Sehen wir das bei den Wartezeiten, bei den gesetzlich Krankenversicherten, dass die länger warten müssen als im privaten Bereich. Ich finde, das muss man alles diskutieren. Wenn man jetzt einen Finanzausgleich macht zwischen der privaten und der

0: sozialen Pflegeversicherung, dann haben Sie natürlich verfassungsrechtlich nicht nur hohe Hürden, sondern das ist kaum möglich, weil Sie ja in Eigentum sozusagen eingreifen.
1: Also Sie gehen davon aus, Mittwoch im Kabinett Ihre Pflegeversicherung. Und dann noch eine Frage zu der gesetzlichen Krankenversicherung. Da gibt es ein Sparpaket, das verabschiedet wurde. Und jetzt hat bei uns im Beitrag einer der Chefs der größten Krankenversicherungen gesagt, ob damit die Beiträge im nächsten Jahr stabil bleiben, da stehen die Chancen 50-50. Können Sie garantieren, dass die Beiträge für die gesetzliche Krankenversicherung im nächsten Jahr stabil bleiben?
0: Garantieren kann ich es nicht, aber ich arbeite Tag und Nacht dafür. Wir werden jetzt noch mal ein Paket verabschieden, wo wir noch mal 600-700 Millionen Euro sparen werden. Das gehört noch mal zu dem Beitragsstabilisierungsgesetz. Das ist damals abgemacht worden, weil die Krankenhäuser noch 495 bzw. 550 Millionen bekommen. Ich mache das Tag und Nacht. Warum? Weil die Beiträge stabil halten bleiben müssen. Mitte Oktober trifft sich der Schätzerkreis. Der wird entscheiden, ob die stabil bleiben. Das ist mein vorrangigstes Ziel, damit wir Deutschland wettbewerbsfähig machen, damit die Arbeitskosten nicht weiter ausufern und Arbeitnehmer und Arbeitgeber Planungssicherheit haben.
1: Vorrangiges Ziel ist noch keine Garantie, aber so weit wollen Sie nicht gehen. Eine Sache noch zum Schluss. Jetzt kommen wir aus diesem Wochenende raus mit Streit zwischen SPD und CDU und CSU über die Pflege. Also das sind wieder die Schlagzeilen. Wir wollten eigentlich mit Ihnen über ein Sachthema sprechen, weil ja alle gesagt haben, nach den Landtagswahlen auch die Ergebnisse für SPD und CDU sind so, dass wir haben verstanden. Und jetzt wieder der Streit so wie immer?
0: Das ist nichts Ungewöhnliches. Ich glaube, bei der gesetzlichen Krankenversicherung, als wir die reformiert haben, kurz vorm Sommer, hat man sich erst 2 Stunden vor der Kabinettsbefassung damit vertraut gemacht und geeint. Trotzdem haben Sie recht. Sowas sollte man hinter verschlossenen Türen machen und nicht vor der Tür.
1: Herr Linnemann, haben Sie ganz vielen Dank für Ihren Besuch bei uns.
0: Ich danke Ihnen.
2: Vor mehr als einem Jahr hat sich der ehemalige Vizekanzler und frühere Grünen-Chef Habeck aus der aktiven Politik zurückgezogen. Seitdem lehrt er an Universitäten. Aber zuletzt wurde über eine mögliche Rückkehr Habecks spekuliert. In der ARD-Sendung Karin Mioska hat er diesen Gerüchten vorerst eine Absage erteilt.
3: Sie wollen nicht zurück in die Politik?
4: Das kann ich mir im Moment nicht vorstellen.
3: Im Moment?
4: Ja, das liegt daran, dass ich nicht besonders meine Definition von Freiheit. Es gibt keine Pläne, es gibt keine Strategien und es gibt auch kein Verlangen, in die Politik zurückzugehen.
3: Bis übermorgen oder was heißt im Moment?
4: Das ist ein langer Zeitraum.
3: Ich frage.
4: Wirklich? Ja, aber
3: ja, na gut. Ich sage Ihnen, warum ich das frage. Es gibt ein Gerücht, das im, wie es so schön heißt, politischen Berlin kursiert, dass Robin Alexander und Dagmar Rosenfeld in ihrem Podcast berichtet haben. Und das besagt, dass Sie gemeinsam mit Volker Wissing, da sehen wir ihn, ehemals FDP, jetzt parteilos, eine Art neues Bündnis oder eine neue Partei gründen wollten. Haben Sie das auch gehört, das Gerücht?
4: Das habe ich im Vorfeld der Sendung ungefähr 100 Mal gehört, weil ungefähr, ich hatte so ein schönes, ruhiges Jahr und heute haben mir sehr viele Leute Nachrichten geschickt, ist da was dran? Da ist nichts dran. Das, so wie Sie sagten, politisches Berlin kreist irgendwie um sich selbst und irgendjemand hat das gesagt und dann ist es tausendfach im Echoraum gemacht worden. Nein, und ich kann das auch lang begründen, warum ich diese Idee für Unsinn halte, aber wenn Sie es kurz haben wollen, nein, da ist nichts dran.
3: Wir haben ja jetzt so viel über schrumpfende Mitten gesprochen. Und würde nicht eigentlich so eine Bewegung auch einer fragmentierten Parteienlandschaft...
4: Wie viel Zeit haben wir noch?
3: Nee, wir haben nicht mehr viel Zeit. Aber, okay, also natürlich würde das eigentlich Schwung bringen, aber Sie sagen, das in Ihrer Situation macht das
4: wahrscheinlich
3: nicht.
4: Würde jede neue Partei, und wirklich ich werde an der keinen Bestandteil haben, irgendwie Schwung haben. Aber sie würde auch zu einer weiteren Zerfaserung des Parteiensystems führen und wegen der Logik von Parteien, nämlich Selbsterhalt. Und das meine ich überhaupt nicht böse. Wenn du Parteivorsitzender bist, ist dein Ziel ja nicht, deine Partei kleiner zu machen. Ja, es steht auf deiner Berufsbeschreibung steht, mach die Partei erfolgreich. Und dann zu sagen, ich rette die Demokratie, aber am Ende wird es unserer Partei die Existenz kosten, das ist viel verlangt von Parteivorsitzenden. Also, eine neue Partei würde diesen Widersprüchen auch nicht entkommen. Deswegen halte ich von der Idee gar nicht. Sie ist quasi denkfaul, wenn ich das so sagen darf. Man nimmt sozusagen mehr vom Alten, weil man hofft, dann hat man das Neue. Haut irgendwie aus meiner Logik nicht hin. Aber

0: an der Debatte ist doch was Interessantes dran, finde ich. Das haben, glaube ich, die in die Welt gesetzt hat, gar nicht so gemeint. Wenn der Gedanke ist, eine neue Partei der politischen Mitte löst all die Probleme, die uns im Moment plagen. Denn das muss ja die Idee sein. Also Pflegereform, Rentereform, Schuldenbremse, Steuerpolitik, erneuerbare Energien ausbauen und die Förderung für Solaranlagen und der Wärmepumpen natürlich. Da all das löst diese neue Partei im Konsens. Dann halten ja offensichtlich viele Menschen an der Idee eines Konsenses fest. Ich selbst glaube nicht, dass diese neue Partei, die es nicht geben wird, jedenfalls nicht mit mir, da einen Beitrag leistet. Aber dann kann es um die Zukunft der Demokratie dann doch nicht so schlecht bestellt sein, wie es am Anfang hier die Sendung klang. Denn diese Partei wird ja all die Widersprüche auflösen müssen, mit der Hoffnung derjenigen, die das wollen, der breiten Zustimmung der demokratischen Mitte. Und wenn das so ist, dann würde ich sagen, dann lass uns mal drüber nachdenken, ob wir nicht andere, neuere Instrumente finden, diesen Konsens wieder herzustellen. Und da gibt es so viele Beispiele und so viele gute Ideen, wie man, sagen wir, zu einer moderierten Konsensfindung in Deutschland wieder zurückkehrt, ohne zu glauben, unsere Probleme liegen in einer Partei, die es nicht gibt. Das insofern...
1: Das wären...
0: Ja, sozusagen wie in einer Dialektik. Das haben die nicht beabsichtigt. Aber damit ist sozusagen eine Hoffnung ausgesprochen worden, die ja für die bestehenden Parteien eigentlich eine Maßgabe ist. Und ehrlicherweise auch für die Wählerinnen und Wähler, die dann sich an dieser Hoffnung ja messen lassen müssen. Denn diese neue Partei müsste ja auch Antworten geben. Die würde ja in den gleichen Widersprüchen sein. Die Hoffnung ist offensichtlich, löst es und löst es im Konsens.
2: Und willkommen zum Sport bei Tagesschau 24 und zum Fußball und damit zu langen Gesichtern. Denn die gab es gestern Abend in Augsburg nach dem Spiel der Nationalmannschaft gegen Griechenland in der Nations League. Das Heimdebüt von Neubundestrainer Klopp ging 0:1 verloren und das wohl auch verdient. Und schon fragen die Ersten, ist die große Aufbruchsstimmung im DFB-Tross, ist die schon wieder Geschichte?
3: Sein Heimdebüt als Bundestrainer hat sich Jürgen Klopp sicher ganz anders vorgestellt. Gerade die erste Halbzeit löst wenig Grund zur Begeisterung aus. Nur zweimal kommt die deutsche Mannschaft gefährlich vor das Tor der Griechen. In beiden Fällen sorgt Adeyemi zunächst für die einzigen positiven Momente in Augsburg vor fast 29.000 Zuschauern. Nach dem Seitenwechsel wird das Spiel der DFB-Auswahl druckvoller. Aber der Weltranglisten 44. Griechenland bleibt nicht nur stabil, er übernimmt plötzlich selbst die Initiative und geht eine gute Viertelstunde vor Schluss in Führung durch Dimitrios Kurbelis. Von Deutschlands Kapitän Joshua Kimmich noch abgefälscht und damit unhaltbar 1:0 gleichzeitig der Endstand. Es ist der erste Sieg der Griechen im 11. Duell mit Deutschland.
4: Wenn wir kein gutes Spiel machen und ein Spiel verlieren, dann ist es klar, dass nicht alle happy sind. Aber das können wir in den nächsten Spielen wieder gut machen.
3: Nach dem ersten Dämpfer in der noch jungen Ära unter dem neuen Bundestrainer Jürgen Klopp steht bereits am Donnerstag in München Serbien als nächster Gegner auf dem Programm.
2: Sprechen wir darüber mit unserem Korrespondenten Holger Dahl. Holger, ich gebe dir die Frage von Beginn direkt weiter. Ist das das große Ende nach der Aufbruchsstimmung nach dem Klopp-Start?
5: Nee, so weit würde ich noch nicht gehen. Das ist definitiv ein Dämpfer, den wir da jetzt gerade erlebt haben für die deutsche Fußballnationalmannschaft. Ich bin selbst in Amsterdam gewesen beim Länderspiel, beim 1:1 gegen die Niederlande. Es war jetzt mit keinen großen Fußballwundern zu rechnen. Und ich finde, dass Jürgen Klopp mit dieser Anordnung, zwei große Kader aufzubauen und dann wirklich mal zu schauen, wer kommt denn wirklich in Frage für einen Neuaufbau, auch so ein bisschen den Druck rausgenommen hat. Das ist natürlich im Moment alles ernüchternd. Aber um ganz ehrlich zu sein, wer damit gerechnet hat, dass es nach dieser WM und nach diesem erneuten schlechten Abschneiden bei einem großen Turnier sofort quasi wie Phönix aus der Asche unter Jürgen Klopp besser wird, ja, ich glaube, der hat zu viel erwartet.
2: Wie hat denn die Mannschaft auf die Niederlage reagiert?
5: Ich fand angenehm selbstkritisch, also wenn man anschließend die Interviews gehört hat, dann wissen die natürlich alle, dass eine Niederlage gegen Griechenland ausgerechnet zu Hause, dann in Kombination mit diesem Unentschieden in den Niederlanden, das heißt also mit ja jetzt einer Niederlage und nur einem Punkt aus den ersten beiden Spielen, dass das von den Ergebnissen zu wenig war, aber auch in der Art und Weise, wie die Mannschaft auf dem Platz aufgetreten ist, nicht das ist, was zumindest der Anspruch der etablierten Kräfte sein sollte.
2: Dann lass uns mal in die Analyse dieses Spiels gehen. Woran hat es da gelegen? Also waren die Deutschen zu schlecht oder hat Griechenland einfach sehr clever gespielt?
5: Ich glaube, es kommt ein bisschen beides zusammen. Also Griechenland hat eine tolle Entwicklung hinter sich. Sehen wir ja auch in der Bundesliga an wirklich tollen Spielern, die da mittlerweile in Deutschland spielen oder auch in anderen europäischen Top-Ligen. Auch die Griechen sind in den internationalen Vereinswettbewerben in den letzten Jahren deutlich erfolgreicher gewesen. Also es ist eine richtig starke Fußballnation. Auf der anderen Seite, wenn man auf die deutsche Fußballnationalmannschaft guckt, dann sind es ja weniger diese jungen, aufstrebenden Kräfte gewesen, die Jürgen Klopp sich gerade angucken möchte. Die jetzt auch gestern nicht so überzeugt haben. Joshua Kimmich zum Beispiel als Kapitän. Wir haben gerade das Tor gesehen mit diesem abgefälschten Schuss. Das war sehr unglücklich. Davor hat er eine Chance hervorgerufen, weil er den Ball nicht ordentlich kontrolliert hat. Über Jonathan Tah können wir reden, über Felix Metscher, also über Spieler, die auch schon bei der WM eine große Rolle gespielt haben. Und auch die spielen jetzt im Moment nicht so in der Verfassung, in der man sie erwartet. Und bei Joshua Kimmich bin ich sehr gespannt, ob das wirklich auch ein Spieler ist auf dieser Position im zentralen defensiven Mittelfeld, der wirklich so zu 100% zu dem passt, was Jürgen Klopp gerne spielen möchte.
2: Das waren jetzt also die, ich nenne sie mal, alten Spieler. Aber du hattest es gerade auch schon angesprochen. Klopp hat viele neue Spieler gesetzt, hat ja auch einen sehr großen Kader nominiert. Hat er da nicht doch zu viel ausprobiert?
5: Ich glaube nein, denn er muss ja jetzt am Anfang mal schauen. Klar kann man sagen, er hätte sich jetzt auf einen Kader festlegen können und vielleicht auf drei, vier vielversprechende Spieler, die er dann mit einbaut. Aber das ist nicht sein Ansatz. Er will wirklich komplett nochmal bei Null anfangen, möchte gerne viele Spieler ausprobieren. Ich glaube schon, dass im Hintergrund auch beim DFB eingepreist ist, dass es dann in der Nations League am Ende nicht so erfolgreich ist, dass man wirklich darauf abzielt, unbedingt Erster oder Zweiter in der Gruppe zu werden, sondern man muss die Mannschaft weiterentwickeln. Und bei der nächsten Europameisterschaft oder Weltmeisterschaft wird niemand danach fragen, wie erfolgreich Deutschland denn in der Nations League gewesen ist. Für mich ist dieser Neuaufbau, den Klopp jetzt startet, in dieser Form im Prinzip alternativlos. Und jetzt muss er einfach gucken, was er daraus macht. Ich finde aber auch, dass er das jetzt sowohl nach dem Niederlandespiel als auch gestern im Anschluss wieder gut erklärt hat.
2: Gegen Serbien am Donnerstag soll dann ja auch die zweite Hälfte des Kaders spielen. Wie sollen sich denn da die anderen Spieler noch zusammen einspielen können, wenn so viel jetzt ausgetauscht wird?
5: Ja, einspielen ist im Moment schwierig, ne, weil es diesen Umbruch gibt. Nur wenige Spieler stehen in beiden Kadern. Da geht es natürlich auch nochmal um Leistungssteuerung. Es wäre aber auch, glaube ich, wirklich eine komplexe Aufgabe gewesen, alle vier Spiele, die wir jetzt in diesem langen Fenster haben, Länderspielfenster, mit der gleichen Elf zu bestreiten. Und da muss man abwägen. Das hat Jürgen Klopp getan, hat gesagt, wir machen nach zwei Spielen diesen Break. Und auf der anderen Seite ist es natürlich auch eine Chance, jetzt für eine unverbrauchte, vielleicht unvorbelastete Mannschaft zu sagen, hey, wir versuchen das jetzt besser zu machen. Es wird auf jeden Fall wieder unangenehm werden. Also Serbien hat nur ganz knapp gegen die Niederlande verloren und dann gibt es ja auch noch das Rückspiel gegen Griechenland. Also es sind jetzt auf jeden Fall keine zwei Spiele, die es der Mannschaft leicht machen werden, weil auf der anderen Seite wirklich leicht zu schlagende Gegner stehen.
2: Klopp gibt sich dann noch gelassen. Ab wann würde es ernster für ihn werden?
5: Also ich glaube, dieses Länderspielfenster hat er auf jeden Fall mal Zeit, um sich Gedanken zu machen. Und dann werden wir zum Jahresabschluss ja noch die finale Phase in der Nations League haben. Zum Schluss dann in Berlin das Rückspiel gegen die Niederlande. Ich glaube, dass das dann mal so ein echter Gradmesser sein wird. Dann ist die Nations League abgeschlossen. Dann kann man einen Strich drunter machen. Bis dahin hätte Jürgen Klopp bei mir Kredit. Wie das bei den Fußballfans aussieht, wird man mal abwarten müssen. Und es sollte natürlich jetzt auch keine verheerenden hohen Niederlagen geben oder dass das Engagement nicht stimmt. Jedes Spiel ist wichtig und ich glaube, das weiß auch die DFB-sportliche Führung.
2: Also kann man sagen, der Druck bleibt doch noch bestehen. Holger Dahl, danke dir für die Einschätzung.
5: Gerne.
2: Bei der Solarstromproduktion ist schon jetzt im September ein neuer Rekord verzeichnet worden. Bis gestern wurden 90,2 Terawattstunden produziert. Das ist mehr als im gesamten Jahr 2025 mit damals 90 Terawattstunden, wie der Bundesverband Solarwirtschaft auf Basis von Daten des Fraunhofer-Instituts mitteilte. Als Gründe werden ungewöhnlich viele Sonnenstunden genannt, aber auch der weitere Ausbau der Photovoltaik. Außerdem gewinnen demnach Batteriespeicher zunehmend an Bedeutung. In der Pflege, in der Gastronomie oder auf dem Bau, Beschäftigte mit Wurzeln im Ausland sind für die deutsche Wirtschaft wichtig. Das belegen laut Statistischem Bundesamt Daten aus dem Mikrozensus. In vielen Berufen sind Menschen mit einer Einwanderungsgeschichte demnach sogar überdurchschnittlich vertreten. Dazu zählt beispielsweise die Arbeit als Köchin oder Koch, in der Lebensmittelherstellung, als Bodenverleger oder beim Gerüstbau. In Deutschland wurden seit Jahresbeginn so viele Start-ups gegründet wie noch nie. 3000 Unternehmen kamen hinzu, das zeigen Daten des Deutschen Start-up-Verbands. Mein Kollege Samir Ibrahim aus der Frankfurter Börse hat mit Christoph Stresing vom Bundesverband Deutscher Start-ups über die Gründe für diesen Zuwachs und sogenannte Einhörner gesprochen.
6: Ja, also 3000 Startups plus habe ich heute Morgen gelesen. Das klingt ja alles sehr ordentlich. Und das ein oder andere Einhorn mehr. Vielleicht ganz zu Beginn, erklären Sie uns noch mal den Begriff Einhorn, was ja sehr schön ist in der Startup-Szene. Was ist ein Einhorn?
7: Ja, ein Einhorn ist ein Unternehmen, was noch nicht börsengelistet ist und einen Wert von mindestens 1 Milliarde US-Dollar hat. Wir zählen jetzt in Deutschland knapp 40 Unicorns. Insofern ist das schon auch eine starke Entwicklung nach vorn. Und wie von Ihnen auch gesagt, wir sehen aktuell eine sehr, sehr große Gründungsdynamik. Mehr als 3000 Startups im letzten halben Jahr hier gegründet. Und je mehr Unternehmen gegründet werden, desto größer ist natürlich auch das Potenzial, dass aus diesen Unternehmen, die klein anfangen, dann auch ein Unicorn wird mit einer großen Bewertung, mit viel Arbeitsplätzen, mit viel Steuereinnahmen und mit einem wirklichen Wachstumspotenzial.
6: Ja, erfreuliche Tendenz. Aber momentan ist es ja tatsächlich so, also knapp 40 Einhörner haben wir jetzt bei 3000 Neugründungen. Sind das nicht so viele, die zum Großunternehmen werden? Woran liegt's?
7: Ja, ich glaube, dass Skalierung bei uns in Deutschland, in Europa noch immer schwierig ist. Das hat verschiedene Faktoren. Das hängt auch immer ein bisschen von der jeweiligen Branche ab. Aber wir sehen schon, dass die Finanzierung, gerade wenn wir über den Atlantik gucken, bei uns deutlich schwieriger ist als eben in den USA. Wenn wir sehen, dass KI-Startup Anthropic, die haben es geschafft, innerhalb von 6 Jahren die Hälfte der Marktkapitalisierung vom deutschen DAX zu haben. Das sind noch ganz andere, die spielen gewissermaßen in einer ganz anderen Liga und sind aber gleichzeitig auch unser Wettbewerber. Und insofern müssen wir ordentlich Gas geben. Also Finanzierung ist ein ganz wichtiges Element, wenn es darum geht, Skalierung zu ermöglichen und aus kleinen Unternehmen Großkonzerne machen zu lassen.
6: Das heißt, es fehlt tatsächlich am Wachstumskapital, das bereitgestellt wird, oder fehlen auch die Aufträge?
7: Natürlich, Finanzierung allein reicht nicht aus. Man braucht auch Kunden. Das ist natürlich auch sehr entscheidend. Gerade wenn wir in Europa unterwegs sind, sehen wir doch immer noch eine große Fragmentierung auch. Insofern gibt es sicherlich andere Märkte, die weniger Fragmentierung haben und auch als Markt besonders attraktiv sind, beispielsweise die USA. Und natürlich sind Kunden unglaublich wichtig. Ich sage das immer so halb scherzhaft. Die schönste Finanzierung ist eigentlich der Umsatz. Und dafür brauche ich vor allem eins, eben Kunden.
2: Die Koalition ist sich uneins bei der geplanten Pflegereform. Eigentlich wollte CDU-Gesundheitsminister Linnemann seine Pläne dafür am Mittwoch ins schwarz-rote Kabinett einbringen. Die SPD kritisiert, dass sich sein Konzept zu stark auf Leistungskürzungen konzentriere und droht nun mit einer Blockade. Laut Medienberichten soll es deshalb heute noch einmal Gespräche geben.
8: Mehr als 3000 Euro kostet Brunhilde Sturm die Pflege und der Heimplatz im Monat. Ihre Rente deutlich geringer. Gemeinsam mit ihrer Tochter versucht die 92-Jährige, ihr Haus zu verkaufen, in dem sie lange lebte. Denn die Schulden beim Pflegeheim steigen jeden Monat.
9: Da ist noch ein Betrag von 2000 Euro, die dann offen sind. Und die sind natürlich jetzt angelaufen. Seit November ist sie hier, das ist knapp 20.000 Euro.
8: Die SPD warnt vor weiteren Belastungen für Pflegebedürftige. Sie will deshalb die Eigenanteile begrenzen und die Kosten für Betroffene senken. Der Eigenanteil für die eigentliche Pflege soll dabei auf einen festen Betrag begrenzt werden. Für Betroffene könnte das rund 275 Euro an Entlastung bedeuten.
10: Die Vorschläge, die jetzt auf dem Tisch liegen, sind wieder keine Reform, sondern sie sind reine Kürzungsvorschläge. Ich bin fest davon überzeugt, dass was wir jetzt brauchen, sind Reformen. Und in der konkreten Frage geht es vor allem auch darum, dass die Pflegekosten runter müssen für die zu Pflegenden und nicht rauf.
8: Gesundheitsminister Linnemann hält dagegen. Ein Pflegedeckel würde zwar die Eigenanteile begrenzen, an den Finanzierungsproblemen der Pflegeversicherung aber nichts ändern, sagt er im Bericht aus Berlin.
11: Ich warne nur davor, dass wir jetzt so tun, als ob damit auch nur im Ansatz ein Problem gelöst ist. Die Pflegeversicherung ist strukturell unterfinanziert. Jedes Jahr fehlen 10% der Ausgaben, das sind rund 10 Milliarden.
8: Und genau da setzt der Gesetzentwurf an, den Linnemann von seiner Vorgängerin Nina Wagen übernommen hat. Er sieht unter anderem Änderungen bei der Einstufung der Pflegegrade und eine stärkere Belastung von Besserverdienenden und Kinderlosen vor. Doch der Entwurf ist zwischen Union und SPD umstritten. Ob er wie geplant am Mittwoch im Kabinett beschlossen werden kann, ist deshalb fraglich.
2: Und wir haben es gerade schon im Beitrag gehört. Gesundheitsminister Linnemann von der CDU teilt die Bedenken der SPD nicht. Welche Argumente er hat, das erklärt er ausführlich im Bericht aus Berlin.
11: Das Gesetz ist ja seit Monaten im Leben sozusagen. Es wird diskutiert in der Bundesregierung. Und das habe ich sozusagen übernommen von Frau Wagen. Und ich habe gesagt, an dem Punkt, wo es um die pflegenden Angehörigen geht, mache ich keine Abstriche. Das sind rund 4 Millionen Menschen in Deutschland, die zu Hause pflegen. Und die stützen das komplette System. Übrigens tragen die auch dazu bei, dass die Gesellschaft zusammenhält. Das sind
12: aber
11: die stillen Helden unseres Alltages. Und
12: deswegen
11: habe ich gesagt, der Punkt ist mir wichtig. Da gibt es keine Abstriche. Mhm. Wir müssen die pflegenden Angehörigen unterstützen. Und das Geld muss natürlich gegenfinanziert werden. Und darüber ringen wir auch in diesen Tagen. Das ist ja in Ihrem Bericht deutlich geworden.
12: Wie soll es gegenfinanziert werden? Also wo wird es Abstriche geben? Werden Sie bei den Pflegestufen verändern, wie Nina Wagen sich das überlegt hatte? Oder auch bei dem Beteiligen von Angehörigen, dass die mehr in die Pflicht genommen werden, wenn es darum geht, Pflegeplätze der Eltern mitzubezahlen?
11: Es ist ein Sammelsurium an Punkten. Eigentlich ist alles so geblieben. Es geht jetzt nur um den Punkt, wie können wir das gegenfinanzieren, wenn wir bei den pflegenden Angehörigen keine Abstriche machen. Da gibt es unterschiedliche Debatten, da geht es um die Beitragsbemessungsgrenze, da geht es um Dynamisierung, da geht es um den sogenannten 43c. Wie gehen wir in den Heimen mit den Zuzahlungen um? Gibt es einen Deckel? Ja oder nein? Das sind die Sachen, die wir jetzt besprechen.
12: Jetzt hat sich die SPD an diesem Wochenende zu Wort gemeldet und ist auf die Bremse getreten und hat gesagt, also bei diesem Entwurf fürs Kabinett würden sie bei nichts mitmachen, was in irgendeiner Art und Weise die weitere Kürzung in der Pflege bedeuten würde. Gehen Sie davon aus, dass Sie das noch hinbekommen?
11: Also keiner will Kürzungen. Also wenn Sie mich fragen, möchte ich am liebsten das Geld.
12: Ja, aber Sie müssen ja kürzen. Es fehlen ja 8 Milliarden im nächsten Jahr.
11: Ja, man kann kürzen, man kann aber auch sagen, wir schaffen Bilanzwahrheit. Der Staat hat faktisch in die Pflegekasse gegriffen während Corona. Die Pflegeversicherung hat 5 Milliarden dem Staat aus guten Gründen geliehen. Und es gab damals die Zusage, dass das Geld zurückkommt, die sogenannten Corona-Hilfen. Wenn das Geld jetzt aus dem Finanzministerium beispielsweise zurückkommt, hätten wir viel mehr Spielraum, als wir heute haben.
12: Aber noch mal bei den Kürzungen. Können Sie da noch mal konkret werden? Was kommt da Mittwoch ins Kabinett?
11: Ja, es ist die Frage. Die SPD zum Beispiel sagt jetzt, wir brauchen einen Deckel.
12: Ein Pflegedeckel.
11: Dass beispielsweise man nur 1.500 Euro dazu zahlt. Das kann man diskutieren, aber die Wahrheit ist, man würde 300 Euro sparen. Denn die 1.500 Euro werden angesetzt von den Pflegekosten, von den pflegebedingten Kosten. Das sind 1.800 minus 1.500 sind 300. In Ihrem Beitrag haben Sie gerade schön aufgezeigt, dass der Eigenanteil irgendwo bei zwischen 3.000 und 4.000 Euro liegt, egal wo in Deutschland oder je nachdem, wo Sie in Deutschland in der stationären Pflege sind. Das heißt, ziehen Sie mal 300 Euro ab. Wir würden das Problem nicht lösen. Und deshalb plädiere ich für eine Kommission, dass wir jetzt sozusagen nicht nur Pflaster aufkleben, sondern eine erste Hilfe leisten, damit weiter die Leistungen ausgezahlt werden an die Pflegebedürftigen und die Beiträge stabil halten. Und in einem zweiten Schritt wollen wir Ende Oktober eine Kommission einrichten, die strukturell die Pflegeversicherung fit macht für die 30er Jahre.
12: Also machen Sie den Pflegedeckel nicht mit?
11: Nochmals, das sind Diskussionen, die laufen im Hintergrund. Ich warne nur davor, dass wir jetzt so tun, als ob damit auch nur im Ansatz ein Problem gelöst ist. Die Pflegeversicherung ist strukturell unterfinanziert. Jedes Jahr fehlen 10% der Ausgaben. Das sind rund 10 Milliarden, sage ich jetzt mal Pi mal Daumen. Und wenn wir das nicht strukturell ändern, dass man mit den Einnahmen auskommt, was an Ausgaben rausgeht, werden wir die Zukunft im Pflegesystem nicht gewinnen.
12: Ein Vorschlag der Gegenfinanzierung von der SPD ist ja auch, Privatversicherte mehr in die Finanzierung mit reinzunehmen. Und das passt ja auch zu dem, was der Bundeskanzler diese Woche gesagt hat, der ja gesagt hat, die Gerechtigkeit zwischen Kassen und Privatpatienten, da müsse etwas getan werden. Ist das ein Weg?
11: Ja, ich sag mal, wir haben ja jetzt eine große Krankenkassenreform gemacht. Und die Dinge, die da beschlossen wurden, finde ich, müssen wirkungsgleich auch auf Beamte, also in der Beihilfe, übertragen werden. Ich finde, da hat der Bundeskanzler wirklich einen Punkt. Auf der anderen Seite ist jetzt nicht ein Thema der Pflegeversicherung. Sehen wir das bei den Wartezeiten, bei den gesetzlich Krankenversicherten, dass die länger warten müssen als im privaten Bereich. Ich finde, das muss man alles diskutieren. Wenn man jetzt einen

0: dass die Beiträge für die gesetzliche Krankenversicherung im nächsten Jahr stabil bleiben?
1: Garantieren kann ich es nicht, aber ich arbeite Tag und Nacht dafür. Wir werden jetzt noch mal ein Paket verabschieden, wo wir noch mal 600 Millionen Euro sparen werden. Das gehört noch mal zu dem Beitragsstabilisierungsgesetz. Das ist damals abgemacht worden, weil die Krankenhäuser noch 495 bzw. 550 Millionen bekommen. Ich mache das Tag und Nacht. Warum? Weil die Beiträge stabil halten bleiben müssen. Mitte Oktober trifft sich der Schätzerkreis. Der wird entscheiden, ob die stabil bleiben. Das ist mein vorrangigstes Ziel, damit wir Deutschland wettbewerbsfähig machen, damit die Arbeitskosten nicht weiter ausufern und Arbeitnehmer und Arbeitgeber Planungssicherheit haben.
0: Vorrangiges Ziel ist noch keine Garantie, aber so weit wollen Sie nicht gehen. Eine Sache noch zum Schluss. Jetzt kommen wir aus diesem Wochenende raus mit Streit zwischen SPD und CDU und CSU über die Pflege. Also das sind wieder die Schlagzeilen. Wir wollten eigentlich mit Ihnen über ein Sachthema sprechen, weil ja alle gesagt haben, nach den Landtagswahlen auch die Ergebnisse für SPD und CDU sind so, dass wir haben verstanden. Und jetzt wieder der Streit so wie immer.
1: Das ist nichts Ungewöhnliches. Ich glaube, bei der gesetzlichen Krankenversicherung, als wir die reformiert haben, kurz vorm Sommer, hat man sich erst 2 Stunden vor der Kabinettsbefassung damit vertraut gemacht und geeint. Trotzdem haben Sie recht. Sowas sollte man hinter verschlossenen Türen machen und nicht vor der Tür.
0: Herr Linnemann, haben Sie ganz vielen Dank für Ihren Besuch bei uns.
1: Ich danke Ihnen.
2: Sprechen wir darüber mit meinem Kollegen Christoph Mestmacher in unserem Hauptstadtstudio. Christoph, wir haben es gerade im Bericht aus Berlin gehört, in dem Interview mit Gesundheitsminister Carsten Linnemann. Linnemann sagt, dieser Streit sei zwar hinter verschlossenen Türen besser, aber er sei im Grunde nichts Ungewöhnliches. Hat er da recht oder ist dieser Streit in der Koalition doch eine Machtprobe der SPD, wie es Medien schreiben?
3: Es kommt auf den Blickwinkel an. Natürlich hat Carsten Linnemann unter einem Punkt recht. Es sind 2 Parteien zusammen, einmal die CDU und einmal die Sozialdemokratie, die versuchen auch bei Pflege eine Reform auf den Weg zu bringen. Und da gibt es gemeinhin unterschiedliche Sichtweisen. Und Carsten Linnemann hat ja auch gesagt, es wäre besser, man würde hinter verschlossenen Türen um Lösungen ringen. Das ist nun perdu, denn die SPD droht mit Blockade, wenn es nur um Kürzungen gehe. Und ja, Machtkampf oder Zerreißprobe. Es wird viel von den Gesprächen bis Mittwoch abhängen. Das ist nicht das letzte Reformvorhaben, was auf den letzten Metern noch mal nachgebessert wurde. Aber ob am Mittwoch wirklich die Pflegereform das Kabinett verlässt und dann in den parlamentarischen Beratungsrahmen geht, ist völlig offen.
2: Zu den weiteren Reformvorhaben kommen wir gleich. Aber lass uns noch einmal auf das Machtverhältnis innerhalb der Koalition schauen. Wie hat sich das denn seit den jüngsten 3 Landtagswahlen verändert?
3: Gravierend hat es sich verändert, weil alle Parteien um Lösungen ringen aus dem Debakel, was sie nach den 3 Landtagswahlen, die wir bisher hatten, gesehen haben. Da ist zum einen die Union, die in Mecklenburg-Vorpommern erstmalig in ihrer Geschichte aus dem Landtag geflogen ist. Da ist die Sozialdemokratie, die in Berlin gesehen hat, dass die extremen Ränder, sprich die Linke, stärker werden. Und dann natürlich der merkwürdige oder nachvollziehbare Aufstieg, auch hier je nach Blickwinkel, der AfD in Sachsen-Anhalt. All das setzt die Parteien unter Druck, aber auch das entsprechende Führungspersonal. Und es wird darum gerungen, wie sehr können wir diese Reformen durchsetzen, ohne ausschließlich das Gefühl zu vermitteln, es gehe nur um Kürzungen. Wobei auch da Carsten Linnemann ja in dem Interview mit Anna Engelke, Bericht aus Berlin, einen Hinweis gegeben hat. Es gehe nämlich erstmal nur darum, die Beiträge beispielsweise auch bei der Pflegeversicherung zu stabilisieren. Das geht erstmal nur über Kürzungen und die große Strukturreform werde ja vertagt, so Linnemann.
2: Jetzt hast du das Führungspersonal der Parteien gerade schon angesprochen. Friedrich Merz, Bundeskanzler, CDU-Chef. Er will die Reform ja durchbringen, aber auch er steht auch in den eigenen Reihen in der Kritik. Wie viel gilt sein Wort denn noch in der Koalition?
3: Na, alle scheinen sich einig zu sein, mit Friedrich Merz zumindest über die Ziellinie der Reformen zu gehen, damit er die noch ins Ziel trägt. Die Ministerpräsidenten, die ihn ja stark kritisiert haben, haben keinen Personalvorschlag gemeinsam gefunden, sprich keinen Kandidaten gefunden, der gegen Friedrich Merz offensiv antritt und sagt, ich mache es. Weder Henrik Wüst aus Nordrhein-Westfalen noch Markus Söder aus Bayern. Das ist ein Patt, was den Kanzler zunächst auf Bewährung setzt. Aber die SPD hat ähnliche Probleme. Sie ist in der Bundesregierung, hat in Mecklenburg-Vorpommern aber mit Gestalt von Ministerpräsidentin Manuela Schwesig einen Wahlkampf geführt, der sich gegen

0: die eigenen Reformvorhaben, für die man ja auf Bundesebene mithaftet, profiliert. Und die Stimmungslage ist danach auch deutlicher gewesen, etwa wenn der stellvertretende SPD-Vorsitzende Alexander Schweizhaus Rheinland-Pfalz sagt, die CDU atme einen kalten neoliberalen Geist. Zeigt das nicht, dass das Gemeinsame momentan im Vordergrund steht? Und das ist die Aufgabe, die diese Regierung leisten muss, gemeinsam mit Sozialdemokratie und CDU einen Weg für diese Reformen zu finden, ohne dass sie verwässert werden. Denn auch die Union ist ja kein geschlossener Block mehr. Da gibt es den großen widerstrebende Auseinandersetzung momentan etwa zwischen dem Wirtschaftsflügel und dem sogenannten Sozialflügel der christlich-demokratischen Arbeitnehmerschaft. Dennis Radke, der sehr scharf in die Kritik an Friedrich Merz eingestiegen ist und auch dort sagt, wir müssen aufpassen, dass wir die sozialen Fragen nicht verlieren, wenn die Union schon immer weiter nach rechts rückt. Diese Debatten zeigen momentan unter einem Brennglas, wie die Folgen dieser Landtagswahlen sind.
1: Dann lass uns noch einmal auf die weiteren Reformvorhaben schauen. Es gibt ja auch Diskussionen bei Rente, bei der Einkommenssteuer. Welche Auswirkungen könnte denn jetzt der Streit auch bei der Pflegereform auf diese Reformvorhaben wieder haben?
0: Die stehen ja alle unter Druck und vor allen Dingen unter Diskussionsbedarf. Und das Stichwort ist, was von beiden Parteien mittlerweile in unterschiedlichen Worten genannt werden, werden wir als Parteien wahrgenommen, die Chancen generieren für die Zukunft mit diesen geplanten Reformen? Oder sind wir die Parteien, die wahrgenommen werden der sozialen Kälte, wie es so schön heißt? Und das ist die Schubumkehr, die beide Parteien versuchen hinzukriegen.
1: Christoph Mestmacher, vielen Dank dir nach Berlin in unser Hauptstadtstudio.
0: Gerne.
1: In Indien und Nepal sind bei Erdrutschen und Überschwemmungen mindestens 80 Menschen gestorben. Auslöser für die Katastrophe waren schwere Regenfälle infolge eines Monsuntiefs. Erst vor gut einem Monat wurde die Region von einer Sturzflut heimgesucht. Dabei starben mindestens 1400 Menschen, 6000 werden noch vermisst. In den betroffenen Gebieten kämpfen die Menschen noch immer mit den Folgen.
2: Schaufel für Schaufel holen Rajendra Pudasaini und freiwillige Helfer den Schlamm aus seinem Haus. Einen Monat nach der Flut ist das einer der ersten Schritte zurück in ein normales Leben. Das Gebäude steht noch. Erdgeschoss und Hof sind jedoch verwüstet und die Wasserversorgung zerstört. Wir hoffen, dass wir hier wieder einziehen können. Aber die Erinnerung an die Flut ist noch da. Wir wissen nicht, ob es hier wirklich sicher ist. Seit 20 Jahren lebt er schon an diesem Ort. Nach der Katastrophe half er zunächst als Freiwilliger anderen Menschen in dem Ort. Jetzt helfen seine Nachbarn ihm. Viele Bewohner sind vorerst an sicheren Orten untergekommen. Tagsüber kehren sie zurück, räumen ihre Häuser frei und suchen nach Dokumenten und Wertsachen. Mehr können sie derzeit kaum tun. Die beschädigten Häuser werden gereinigt. Aber niemand weiß, ob die Menschen hier wieder dauerhaft leben können. Dafür brauchen wir zunächst einen Plan der Regierung. Ein solcher Plan fehlt bislang. Die Behörden müssen entscheiden, welche Orte geschützt werden können und welche Bewohner umgesiedelt werden müssen. Landesweit müssen wohl rund 20.000 Häuser neu errichtet werden. Die Regierung schätzt die Kosten des Wiederaufbaus auf bis zu 5 Milliarden Dollar, fast ein Zehntel der nepalesischen Wirtschaftsleistung. Sie bittet deshalb um internationale Unterstützung und fordert Zuschüsse statt Kredite, um den Flutopfern schnell zu helfen. Wir hoffen, dass das Flussufer befestigt und unsere Siedlung wiederhergestellt wird. Dann könnten die Menschen hier sicher weiterleben. Gleichzeitig beginnt in den nächsten Wochen die wichtige Tourismussaison. Die Regierung wirbt ausdrücklich darum, Reisen nicht abzusagen. Die meisten Ziele und Trekkingrouten seien geöffnet. Nepal braucht diese Einnahmen für Arbeitsplätze, aber ebenso für den Wiederaufbau.
1: In der Türkei geht Staatspräsident Erdogan gegen Homosexuelle vor. Zuletzt gab es Razzien gegen Vereine der LGBTQ-Community. Die Menschen, die sich auf den Straßen solidarisch zeigen, geraten ebenso unter Druck. Und auch unsere Korrespondentin Katharina Willinger und ihr Team, die über diese Demonstration berichteten.
3: Hier soll gleich eine Demonstration starten. Die Teilnehmer wollen vor dem Istanbuler Justizpalast gegen eine Verhaftungswelle von LGBT-Aktivisten demonstrieren. Und das könnte riskant werden.
4: Ich bin gekommen, ob

0: Obwohl ich etwas Angst habe, was gleich passieren könnte. Aber ich dachte, ich muss hier sein und Unterstützung zeigen.
1: Angst vor einer Festnahme. Denn wie so oft haben die türkischen Behörden den Protest verboten. Hunderte Bereitschaftspolizisten warten bereits. Unter den Demonstrierenden ist auch die 30-jährige Psychologin Gökçe Korkmaz. Sie engagiert sich seit Jahren für Frauen- und LGBT-Rechte. Gökçe ist angespannt. In ihrer Hand hält sie ein Papier mit einigen Zeilen, die sie gleich vorlesen will. Doch dazu wird es nicht kommen. Einige Tage vorher. Diese Bilder zeigen eine groß angelegte Razzia der türkischen Polizei. In mehreren Städten durchsuchen Beamte Bars, Privathäuser und LGBT-Vereine und nehmen mehr als 100 Menschen fest. Auch in Ankara, der türkischen Hauptstadt. Dort besuche ich Yıldız Tar vom Verein Chaos Gele, einer der ältesten LGBT-Vereine der Türkei. 7 Mitglieder wurden bei der Razzia festgenommen. Einer der Vorwürfe: Verbreitung von Obszönitäten in einer Zeitschrift, die der Verein veröffentlicht. Yıldız zeigt mir die Artikel, um die es geht.
2: Einer handelt von einer berühmten amerikanischen TV-Serie, Agatha All Along. Auf dem Foto küssen sich die 2 Hauptdarstellerinnen. Das ist alles, sie sind nicht nackt, sie küssen sich einfach nur.
1: Für die Behörden Grund genug, Ermittlungen einzuleiten. Auch wegen eines Beitrags über einen homosexuellen Sportler.
2: Ich glaube, es geht um Einschüchterung. Die Behörden sagen, sie tun das alles, um Familien zu schützen und stellen in diesem Zusammenhang queere Menschen als Bedrohung dar.
1: Tatsächlich nennen die Behörden die Operation wortwörtlich »Meine Familie ist sicher«. Der türkische Justizminister Akın Gürlek schreibt zudem in den sozialen Medien, bei den Ermittlungen sei festgestellt worden, dass einige der Vereine hohe Geldsummen aus dem Ausland erhielten. Gelder zum Beispiel von der EU. Das sei nicht strafbar, sagt Emma Sinclair Webb von der Menschenrechtsorganisation Human Rights Watch.
3: Es ist völlig legal, EU-Gelder zu erhalten. Die Regierung selbst als Beitrittskandidat der EU profitiert in großem Maße von EU-Geldern. Jedes Ministerium, auch das Innenministerium und das Justizministerium selbst. Es ist also heuchlerisch, LGBT-Organisationen zu unterstellen, sie würden vom Ausland finanziert werden und seien deshalb irgendwie verdächtig.
1: Seit Jahren nehme eine Kriminalisierung der LGBT-Gemeinde zu, sagt Emma Sinclair Webb, auch durch eine abfällige Rhetorik der Regierung.
3: Damit soll die Gesellschaft Angst bekommen vor queeren Menschen. Es soll der Eindruck erzeugt werden, sie gehören nicht zu uns, sie sind anders. Diese Rhetorik sehen wir schon seit Jahren. Aber die Operationen jetzt sind in gewisser Weise der bisherige Höhepunkt davon.
1: Zurück auf der Demo in Istanbul. Gökçe und die anderen wollen hier gleich ihre Erklärung verlesen. Doch dann geht alles ganz schnell. Die Polizei umstellt die Teilnehmenden und schiebt uns und andere Pressevertreter weg von ihnen. Immer wieder fordern wir unser Recht zu dokumentieren ein. Vergeblich.
4: Die Demonstrierenden wurden eingekesselt. Man sieht sie jetzt nicht mehr, weil inzwischen mehrere Polizeibusse vorgefahren sind. Was wir aber sehen konnten, es gab schon jetzt mehrere Festnahmen.
1: Im Gedränge verliere ich einen meiner Kollegen. Erst nach mehr als 30 Minuten erfahre ich, auch er wurde festgenommen. Das Video, das er dabei mit dem Handy dreht, zeigt die Situation.
5: Was denn?
2: Presse, ich bin Presse.
1: Obwohl er auch seinen Presseausweis zeigt, entscheidet ein Beamter, ihn festzunehmen. Die Hände auf den Rücken gefesselt. Erst am Abend wird mein Kollege auf Druck der ARD freigelassen. Offiziell heißt es ein Versehen. Mehr als 100 Demonstrierende kommen in Polizeigewahrsam. Auch Gökçe. Ich besuche sie ein paar Tage später zu Hause. 2 Nächte sei sie mit mehr als 10 Personen in einer engen Zelle gewesen. Das alles, weil sie Solidarität zeigen wollten.
0: Ich bin natürlich wütend darüber, aber gleichzeitig hat nun das, was wir als queere Menschen in der Türkei erleben, auch international Aufmerksamkeit bekommen. Und es macht mich auch hoffnungsvoll. Aber vor allem bin ich wütend und traurig.
1: Ob gegen sie und andere Demonstrierende weiter ermittelt wird, ist bisher unklar. Anders im Fall

0: All vom Verein Karos Gele in Ankara, wo die Ermittlungen bereits laufen. Yildiztar erzählt von seiner Sorge um die Kollegen im Gefängnis und darüber, was es für viele queere Menschen in der Türkei bedeuten würde, wenn ihr Verein und das Magazin geschlossen würden.
1: Dieses Magazin hier hat mir selbst damals als junger Mensch das Leben gerettet. Es war das erste Mal, dass ich etwas sah, das mich repräsentierte. Ich hatte also großes Glück, dass es Karos Gele und andere LGBT-Organisationen gab. Wenn sie uns jetzt alle schließen, wird die jüngere Generation diese Chance nicht haben und wird sehr einsam sein in einer für sie dunklen Umgebung.
0: Aufgeben wollen Yildiz und seine Mitstreiter nicht. Ihr Ziel: ein selbstbestimmtes Leben, egal wen man liebt.
2: Und jetzt schauen wir nach Frankreich. Dort haben in diesem Jahr heftige Waldbrände gewütet. Landesweit sind mehr als 100.000 Hektar Fläche von den Flammen zerstört worden. Ein Grund für die verheerenden Brände war das ausgetrocknete Unterholz, das dem Feuer perfekte Nahrung gab. Und dagegen können, und das ist jetzt wohl eine Überraschung, Ziegen helfen. Die fressen alles, was auf dem Waldboden brandgefährlich werden könnte. Und so werden die Vierbeiner nun zur Brandprävention eingesetzt.
3: Das ist keine normale Ziegenherde. Es ist quasi eine Einsatztruppe der Feuerwehr. Auf Brandschutzmission in den südfranzösischen Wäldern bei Pérol in der Provence. Kommandantin ist Emily Loisson. Sie hat die fast 100 ziemlich eigenwilligen Brandschützer gut im Griff. Emily mag den Feuerwehrvergleich.
4: Ich muss lachen, wenn ich das höre. Aber es stimmt, die Ziegen haben eine Mission. Vielleicht sollten sie kleine Helmchen tragen, um zu zeigen, dass sie Brandschützer im Wald sind.
3: Die Ziegenrasse mit den markanten Hörnern heißt Rof und ist besonders widerstandsfähig. Löschen können sie nicht, aber die gefräßigen Tiere wirken wie Staubsauger, die den Waldboden von Laub und Gestrüpp befreien. Einem möglichen Feuer wird Nahrung entzogen. Die Gebiete, in denen Emilys Ziegen grasen, sind extrem brandgefährdet. Nur deshalb darf die Herde hierhin. Ziegen sind im Wald nicht immer gern gesehen. Das Nationale Forstamt überwacht sie genau. Laurence Lillegarde Moreau ist eine Art Rangerin und kommt regelmäßig zu Kontrollbesuchen. Die beiden kennen sich gut, aber Emily weiß, dass Laurence streng sein kann.
4: Also hier gehst du hoch und auf dieser Seite willst du zurück? Ja, ich will sie am Kanal zurückführen. Es gibt sehr viele Gebiete, in die Emily mit ihrer Herde nicht hinein darf, weil es den Wald da in seiner natürlichen Entwicklung stören würde, wenn die Ziegen alles Mögliche wegfressen. Da verhandle ich auch nicht, da habe ich gar keinen Spielraum.
3: Als Vorsorge gegen Waldbrände sind die Ziegen aber auch Laurence und dem Forstamt willkommen. Sie wissen, wie gefährdet ihre Region ist. Die Sommerhitze in Frankreich wurde zur Katastrophe. Besonders schwer trafen die verheerenden Feuer die Region um Bordeaux. Die Waldbrände dort gehörten zu den schlimmsten der französischen Geschichte. Auch in vielen anderen Regionen wüteten Brände. Feuerwehrleute kämpften bis zur Erschöpfung. Ihre Mittel reichten kaum aus. Seit Anfang September gibt es einen landesweiten Feuerwehrstreik. Brände werden weiter gelöscht, aber Feuerwehrleute machen überall unübersehbar auf ihre Probleme aufmerksam. Wir treffen Olivier Charpentier im ausgebrannten Wald von Fontainebleau, südlich von Paris. Der professionelle Feuerwehrmann war hier tagelang im Dauereinsatz. Ein Sommer, den er nicht vergessen wird.
5: Sonst haben wir im Sommer ein paar Einsätze in der Woche. Diesmal waren es 6 bis 7 jeden Tag. Alles Feuer in der Natur. Ich mache den Job seit über 30 Jahren, aber so etwas habe ich noch nicht erlebt.
3: Um die Feuer zu bändigen, sind Olivier und seine Kollegen an ihre Grenzen gegangen. Dennoch fühlten sie sich oft machtlos. Für so viele gewaltige Brände sei die Feuerwehr in Frankreich unzureichend gerüstet.
5: Man weiß nicht, ob man lachen oder weinen soll. Es mangelt hier an professionell ausgebildeten Feuerwehrleuten. Wir haben berechnet, dass uns da in Frankreich etwa 20.000 Kräfte fehlen.
3: Olivier, selbst engagierter Gewerkschafter, hofft, dass der Protest Wirkung zeigen wird. Aber die Brandprävention müsse ebenfalls besser werden. Da sei auch eine Ziegenfeuerwehr willkommen. Die Idee amüsiert ihn etwas.
5: Wir können wohl nicht überall Ziegen hinschicken, aber die Säuberung des Waldbodens, vor allem in der Nähe von Wohngebieten, ist dringend nötig.
3: Die Region von Emily blieb diesmal von Bränden verschont. Doch kaum 60 Kilometer weiter wüteten schon die Flammen. Die Hirtin ist stolz, dass ihre Ziegen nicht nur Milch geben, sondern auch Gesellschaftsdienst leisten. Das sieht auch Thomas Escoffier so. Er ist Vizebürgermeister von Perol und für den Waldschutz zuständig. Auf Emilys Herde will er nicht verzichten.
5: Für uns eine Win-Win-Situation. Emily kann ihre Herde weiden lassen und wir haben Waldpflege zu niedrigsten Kosten.
3: Widerstand kommt nur von einer Seite.
5: Die Jäger, die wollen überall jagen dürfen. Die stört die Herde schon mal, wenn sie genau da gerade jagen wollen.
3: Aber der Vizebürgermeister kann die Jäger meist beruhigen. Hirtin Emily bekommt für ihre Feuerwehrherde finanzielle Unterstützung aus einem EU-Fonds. Damit rettet sie auch ihre älteren Ziegen.
4: Ich möchte sie behalten. Ich erlaube mir den kleinen Luxus, auch wenn sie nur wenig Milch geben, sie nicht ins Schlachthaus zu bringen.
3: Und so zieht sie jeden Tag mit ihren gehörnten Brandschützern wieder in die Wälder. Mit dem guten Gefühl, etwas Sinnvolles beitragen zu können gegen eine Gefahr, die in Frankreich immer größer wird.
2: Hier geht es jetzt weiter mit dem Mittagsmagazin und darin auch der Tagesschau. Und um 14 Uhr begrüßt Sie an dieser Stelle meine Kollegin Bibiana Barth. Ich wünsche Ihnen noch einen schönen Tag.

0: Hallo und herzlich willkommen, liebe Zuschauerinnen und Zuschauer, zum ARD Mittagsmagazin. Schön, dass Sie auch heute mit uns in diese neue Woche hineinstarten. Der Sommer, der war ja nach ersten Einschätzungen des Deutschen Wetterdienstes der zweitheißeste, der je in Deutschland gemessen wurde. Und ganz offensichtlich hat dieser Sommer noch immer nicht genug, denn obwohl wir offiziell ja schon im Herbst sind, serviert Petrus uns gerade so einen richtig schönen sommerlichen Nachschlag am Wochenende. Da wurde im Südwesten Deutschlands ja schon die 30-Grad-Marke geknackt. Und auch heute könnten die Temperaturen mancherorts noch mal eine Ü30-Party feiern.
1: Das Licht macht Überstunden.
2: Der Sommer ist zurück.
1: Der Sommer, der einfach nicht gehen will.
3: Einfach die Sonne, die frische Luft, draußen zu sein, schwimmen zu gehen.
1: Der Kalender sagt Herbst, doch die Sonne widerspricht.
4: Ich habe mich auch noch mal gefreut auf die letzten Sonnenstrahlen.
1: Und die kann man hier so richtig gut genießen, am Bleibtreusee in Brühl in Nordrhein-Westfalen. Das Wasser, das Licht, die Wärme. Irgendwie wollen sich Sarah und Jan vom Sommer nicht so richtig trennen. Aus dem Frühstück am See wird ein spontaner Badetag.
5: Die Übergangsjacken sind auf jeden Fall schon ausgepackt. Und die Badehose haben wir schon länger nicht mehr gebraucht. Ja.
4: Die Wintermäntel sind gerade frisch gekauft. In dieser Woche noch.
1: Der Spätsommerhimmel voller Überraschungen. Bunte Drachen bringen den Flugplatz in Neuenrade im Sauerland zum Leuchten. Ein Drachenfest, um den Sommer zu verabschieden. Der 6-jährige Kilian lässt zum ersten Mal selbst einen Drachen steigen und ist schon Experte.
6: Wenn man einen Drachen steigen lassen will, muss man sehr konzentriert sein auf den Blick.
7: Warum?
6: Darum, weil wenn man ihn nicht im Auge hat, könnte er stürzen.
1: Hobby-Drachensportler kommen hierher, genießen die Sonne und brauchen, so wie Jürgen Kammler, Wind für seinen Lieblingsdrachen Rudi Rabe.
8: Im Sommer werden die Drachen geflogen. Mehrmals im Jahr treffen wir uns auf ein Drachenfest. Macht viel Spaß, ist sehr entspannend.
1: Eigentlich ist längst Kürbiszeit, doch der Herbst fühlt sich hier eher wie Hochsommer an. Eine Kürbisregatta in Ostwestfalen, ein Wettkampf, der beides zusammenbringt, das Herbstgemüse und das Badewetter.
9: Es fühlt sich halt an wie in der Kindheit. Also da gab es auch wirklich Sommer, die waren total warm, total lang und das war jetzt auch so.
10: Ja, das Wetter ist natürlich perfekt, ne? Perfekte Bedingungen dafür, dass man auch am Ende vielleicht schwimmen muss. Das Wetter hätte besser nicht sein können.
1: Es sind diese Tage, die man nicht planen kann und die genau deshalb in Erinnerung bleiben. Der Sommer gönnt vielen noch eine unerwartete Zugabe.
0: Ja, das heute zum Teil noch mal mit Temperaturen über 30 Grad. Fragen wir nach bei unserem Wetterexperten Daniel Stanitsch. Daniel, kündigen sich da heute neue Rekordwerte für Ende September an?
11: Ja, Tino, wir sind nah dran am Dekadenrekord für Ende September. Er könnte vielleicht heute oder auch morgen fallen, vielleicht aber auch nicht. Einen neuen September-Allzeitrekord, den wird es definitiv nicht geben. Der alte wurde nämlich Anfang September 1911 in Jena gemessen, damals mit 36,5 Grad. Die tiefste Temperatur wurde am 30.09.59 im Bayerischen Hof registriert, damals minus 5,1 Grad. Beides werden wir nicht erreichen, aber ein Rekord für das letzte Monatsdrittel ist eben noch möglich. Das war zuletzt am 21.09.2018 der Fall. Damals wurde eine Temperatur von 32,2 Grad notiert. So, und heute werden ganz im Südwesten bis zu 31 Grad erwartet, vielleicht auch etwas mehr. Es könnte also knapp werden, wobei das wirklich kein Grund zur Freude ist. Für Ende September ist es viel zu warm. Normal wäre jetzt eine Temperatur ja so um die 20 Grad. Für das Spätsommerwetter im Herbst ist dieses Hoch hier über dem östlichen Mitteleuropa verantwortlich. Außerdem fließt auch noch warme bis heiße Luft aus Spanien und Frankreich zu uns. Nur im Nordwesten macht sich heute ein Tiefausläufer bemerkbar. Die warme bis heiße Luft reicht teilweise auch bis zur Mitte und in Kombination mit dem Sonnenschein steigen dann halt die Temperaturen, wie man es auch hier am Temperaturverlauf für Mannheim sehen kann. Heute 30 Grad, morgen sogar 31 Grad, aber ab Mittwoch gehen dann die Werte immer weiter nach unten, am Wochenende teilweise nur 20 Grad. In Lübeck bekommt man von der Hitze zum Beispiel gar nichts mit. Dort heute 23, am Wochenende teilweise nur noch 18 bis 20 Grad. Die Abkühlung, die kommt mit etwas Regen, aber das reicht noch lange nicht aus, um das Defizit der vergangenen Monate auszugleichen. Und die Trockenheit, die spiegelt sich auch in unseren Flüssen wieder. Der Pegel Kaub zum Beispiel hat am Wochenende einen historischen Tiefstwert erreicht.
0: Ja, und auf diese Situation da in Kaub am Rhein schauen wir gleich noch etwas genauer bei uns in der Sendung, so kurz nach eins. Vielen Dank erstmal für den Moment, Daniel Stanitsch. Wir sehen uns ja dann später nochmal mit den ausführlichen Aussichten.
11: Genau.
0: Ja, und über das herrliche Wetter freuen sich garantiert auch die meisten beim Münchner Oktoberfest, zu dem auch in diesem Jahr wieder zwischen 6 und 7 Millionen Besucherinnen und Besucher erwartet werden. Und einer von ihnen ist MIMA-Reporter Moritz Steinbacher. Moritz, heute ist Tag 10 der Wiesn. Wie fällt denn bislang so die Zwischenbilanz aus?
2: Also die Zwischenbilanz fällt genau so aus, wie es hier ausschaut. Blendender Sonnenschein, strahlend blauer Himmel und für den zweiten Montag hier auf der Wiesn schon sehr, sehr viele Besucher. Theoretisch könnte es nicht besser laufen. Zu Beginn der Wiesn, seit Beginn, liegt ein Schatten hier auf dem Oktoberfest, denn ein Arbeiter eines Fahrgeschäfts ist beim Betrieb dieses Fahrgeschäfts Anfang der Wiesn ums Leben gekommen. Dieser Schatten liegt auf der Wiesn, aber das muss man so sagen, auf dem größten Volksfest der Welt heißt es natürlich, the show must go on für die Schausteller. Und die sind, glaube ich, mit den Einnahmen, die sie hier machen, sehr zufrieden und auch mit dem Publikum sehr zufrieden. Und sie fragen sich jetzt bestimmt, warum wir jetzt die Treppen hochgehen. Wir gehen die Treppen zu dem wirklich ältesten Geschäft hier auf der Wiesn, das noch da ist, hoch, nämlich zum Schichtl. Und der Betreiber des Schichtels und der Chefrekommandeur ist der Manfred Schauer. Herr Schauer, grüß Sie.
7: Habe die Ehre, grüß Gott bei uns.
2: Herr Schauer, die Frage ist, Sie sind eingespannt zwischen Topspin, Breakdance, also wirklich Fahrgeschäfte, die die Leute durchrütteln. Was bieten Sie Ihren Gästen?
7: Kopfschütteln. Das ist, was wir machen, das ist handgemacht und nichts gegen die Kollegen, das wollen die Menschen natürlich auch. Aber beim Schichtl ist halt alles eine handgemachte Gaudi von 10 Akteuren, die sind wir auf dem Theater und im Theater. Und was wir machen, die wir gerne. Und ich hoffe, das spannt man es. Aber
2: jetzt muss man kurz erklären. Varieté-Theater machen Sie und zwar seit 1869.
7: Ja, nicht ich, wirklich.
2: Aber er hat sich gut gehalten. Seit 1869 gibt es den Schichtl, seit 1872 werden hier die Leute geköpft. Wie schaffen Sie es, dass die Leute nach wie vor zu Ihnen reinströmen? Wir haben ja auch Bilder vorbereitet, damit man mal sieht, was hier los ist, wenn hier wirklich was los ist.
7: Also, es ist so, grundsätzlich, was wir machen, ist naive Kunst. Bei 20 Vorstellungen am Tag, sprich über 300 in 16 Tagen, kannst nicht so viel große Kunst bringen, aber wo wir unschlagbar sind. Und da bin ich stolz darauf, dass ich immer wieder die Leute finde, die sich im Schichtelkabinett einfügen und mitmachen. Und da sind wir ungeschlagen in der Begeisterung, die wir herausdrücken. Was wir machen, machen wir gerne. Und das merkt das Publikum und bei uns Menschen es halt.
2: Aber Sie haben auch, und ich glaube, das sind Sie ganz speziell, einen fallenstinesken Humor. Ganz kurz noch mal, wie macht man das, dass man die Leute immer so animiert, die Treppen hier raufzukommen?
7: Also wir ernähren uns so wie der Interwiesen von Weißwürst, Weißbier und fröhlichen Menschen. Also das, was uns die Menschen geben, zurückgeben durch die Freude, die sie haben und dass sie Eintrittskarten kaufen, das ist Futter für die Seele.
2: Futter für die Seele. Wie das genau funktioniert mit der Hinrichtung, das schauen wir uns in der zweiten Schalte an. Es lohnt sich also dran zu bleiben hier beim Schichtl. Bis nachher.
0: Da bin ich wirklich sehr gespannt. Vielen Dank, Moritz Steinbacher, für diese ersten Eindrücke live von der Wiesn. Und bis gleich, wenn wir noch mal zu dir nach München schauen. Ja, so ein Wiesnbesuch macht natürlich noch mehr Spaß, wenn man gute Gesellschaft hat, wenn man mit Freunden unterwegs ist. Und wir reden gleich ausführlich darüber, warum eigentlich Freundschaften für uns so wichtig sind, woran Freundschaften scheitern können und natürlich auch, wie wir sie erhalten können. Zunächst aber lassen wir uns mal auf den neuesten Stand bringen von Michael Paberletz, denn der hat jetzt die Nachrichten der Tagesschau.
12: Guten Tag, willkommen zur Tagesschau. Es wird noch einmal nachverhandelt in der Koalition, denn Union und SPD sind sich uneins bei der Pflegereform. Ein Koalitionstreffen soll heute die Differenzen ausräumen. Die SPD droht, die Pläne im Kabinett zu blockieren. Sie verlangt unter anderem eine Obergrenze beim Eigenanteil für Pflegeheimkosten. Gesundheitsminister Linnemann lehnt dies ab. Eine Obergrenze würde an den Finanzierungsproblemen der Pflegeversicherung nichts ändern. Ich frage nach bei Internet Spinner in Berlin. Die Obergrenze ist also ein Thema. Zusammengefasst, wo verlaufen die Konfliktlinien zwischen Union und SPD?
13: Wie so oft geht es um die Frage, wer soll das bezahlen, wer soll entlastet werden und wer eben nicht. Die SPD sagt, das sei ein Gerechtigkeitsthema und dieser Entwurf in der Pflege, der übrigens bereits seit 4 Monaten vorliegt, der sei eben nicht gerecht. Der gesundheitspolitische Sprecher der SPD, Pantazis, fordert beispielsweise, dass Privatversicherte künftig einfach mehr finanziell beitragen sollen zur Pflege. Er sagt, es sei schlichtweg ungerecht, dass die Hauptlast, so wie es bis dato der Fall ist, eben die gesetzliche Pflegeversicherung trägt. Also die SPD sagt ganz klar, keine weiteren Kürzungen, stattdessen Reformen und strukturelle Veränderungen im System.
12: Was soll als nächstes passieren?
13: Es findet zur Stunde ein Krisentreffen statt zwischen Union und SPD. Und ich kann mir vorstellen, dieses Treffen wird auch noch mehrere Stunden gehen. Allerdings zeigt sich die SPD nicht sehr optimistisch, dass man noch so kurzfristig eine Einigung erzielt. Denn der Entwurf sollte eigentlich an diesem Mittwoch im Kabinett sein. Und die Zeit, die drängt. Es herrscht Alarmstufe Rot bei der Pflege. Das kann man nicht anders sagen. Die Kassen haben verlauten lassen, dass bereits bis Ende Oktober die Einnahmen in der Pflegeversicherung nicht mehr reichen werden, um alle Leistungen zu finanzieren. Also es braucht jetzt hier schnelle Lösungen.
12: Elanit Spinner, danke nach Berlin. Zum Abschluss seiner 4-tägigen Frankreich-Reise besucht Papst Leo heute die Stadt Metz in Lothringen. Dort hält das Oberhaupt der katholischen Kirche eine Grundsatzrede zu Europa. Die Bedeutung des Kontinents war auch Thema der Ansprache des französischen Präsidenten Macron.

0: Macron. Zuvor hatte Leo der 14. die Religionen in Europa zu einem gemeinsamen Einsatz für Menschenwürde und Frieden aufgerufen. Am Nachmittag steht eine Messe in der Kathedrale von Metz auf dem Programm. In Serbien hat Präsident Vučić am Abend erwartungsgemäß seinen Rücktritt erklärt. Hintergrund sind die vorgezogenen Parlamentswahlen Ende Oktober. Nach zwei Amtszeiten darf Vučić nicht erneut für die Präsidentschaft kandidieren. Als Spitzenkandidat seiner Fortschrittspartei will er nun Ministerpräsident werden. Dieses Amt hatte er bereits zwischen 2014 und 2017 inne. In Serbien haben Zehntausende immer wieder für Neuwahlen demonstriert. Sie werfen der Regierung Korruption und Machtmissbrauch vor. In Los Angeles sind am Abend die MTV Video Music Awards verliehen worden. Die Sängerin Taylor Swift erhielt unter anderem den erstmals vergebenen Regie-Sonderpreis und die begehrte Trophäe für das Video des Jahres. Mit insgesamt 33 Trophäen ist Swift nun Rekordhalterin. Die meisten Auszeichnungen des Abends, insgesamt 7, holte US-Superstar Madonna, unter anderem als Künstlerin des Jahres. Die deutsche Fußballnationalmannschaft hat in der Nations League mit 0:1 gegen Griechenland verloren. Für die DFB-Elf ist das die erste Niederlage gegen die Griechen in einem Länderspiel. Jürgen Klopp ist damit als neuer Bundestrainer bislang noch ohne Sieg. Das Spiel gegen die Niederlande war 1:1 unentschieden ausgegangen.
1: Sein Heimdebüt als Bundestrainer hat sich Jürgen Klopp sicher ganz anders vorgestellt. Gerade die erste Halbzeit löst wenig Grund zur Begeisterung aus. Nur zweimal kommt die deutsche Mannschaft gefährlich vor das Tor der Griechen. In beiden Fällen sorgt Adeyemi zunächst für die einzigen positiven Momente in Augsburg vor fast 29.000 Zuschauern. Nach dem Seitenwechsel wird das Spiel der DFB-Auswahl druckvoller. Aber der Weltranglisten 44. Griechenland bleibt nicht nur stabil, er übernimmt plötzlich selbst die Initiative und geht eine gute Viertelstunde vor Schluss in Führung durch Dimitrios Kurbelis. Von Deutschlands Kapitän Joshua Kimmich noch abgefälscht und damit unhaltbar 1:0 gleichzeitig der Endstand. Es ist der erste Sieg der Griechen im 11. Duell mit Deutschland.
2: Wenn wir kein gutes Spiel machen und ein Spiel verlieren, dann ist es klar, dass nicht alle happy sind. Aber das können wir in den nächsten Spielen wieder gut machen.
1: Nach dem ersten Dämpfer in der noch jungen Ära unter dem neuen Bundestrainer Jürgen Klopp steht bereits am Donnerstag in München Serbien als nächster Gegner auf dem Programm.
0: Und damit zurück nach Leipzig zu Tino Böttcher.
3: Dankeschön, Michael Pavelec, und willkommen nochmal hier im ARD Mittagsmagazin. Ja, die Gastronomen, die dürften sich über die warmen Herbsttage in dieser Woche ganz besonders freuen. Denn jeder zusätzliche Gast, der Geld bringt, ist natürlich im Biergarten oder auf der Terrasse gern gesehen. Insgesamt aber bleibt die Lage in der Branche ziemlich schwierig. Zwar wurde die Mehrwertsteuer auf Speisen gesenkt, viele Betriebe aber konnten ihre Preise trotzdem nicht senken. Und um wirtschaftlich irgendwie über die Runden zu kommen, setzen viele Wirtinnen und Wirte deshalb nun auf neue, auf kreative Konzepte.
4: Ein Abend mit Queen als A Cappella-Konzert. Melodramatisch, aber hier kein Abgesang auf die kriselnde Gastronomie in Deutschland. Denn damit möchte sich Julius Unser nämlich nicht abfinden. Das Konzert in seinem Kressbronner Betrieb am Bodensee ist an diesem Abend ausverkauft.
5: Die Menschen wollen einfach ein Erlebnis. Sie wollen was am Tag erleben. Nur essen gehen ist einfach nicht mehr angesagt.
4: Das spürt der 35-Jährige täglich in seinem Restaurant. Hinzu kommt der Kostendruck bei Energie und Personal, der sich auch in den Preisen auf der Karte zeigt und Gäste durchaus zum Nachdenken bringt.
6: Man reduziert es dann halt lieber und geht dafür qualitativ gut essen und nicht mehr so häufig.
7: Dann ist es uns wirklich das wert. Wir gehen nicht so oft, aber dann muss das passen.
4: Heute kommen wegen des Konzerts schon früh einige Gäste in die ehemalige Werft. Und trotzdem, über das Jahr gesehen, lohnt sich der Restaurantbereich für die Betreiber nicht.
5: Wir machen es einfach aus Herzblut, weil hier ist unsere Handschrift, hier verkaufen wir unsere eigenen Produkte, versuchen das aktuell alles quer zu subventionieren mit Events.
4: Mit Hochzeiten an Wochenenden beispielsweise. Seit Johannes Unser und seine Brüder die Werft vor 6 Jahren übernommen haben, sind Privatfeiern ein stetig wachsender Umsatzgarant.
8: Solche Veranstaltungen sind nicht nur für uns, sondern auch für viele andere Gastronomen auch in unserer Branche sehr wichtig. Denn ob das eine private Feier ist, wie jetzt am Samstag, oder eine Firmenfeier, das ist planbar. Im A la carte-Geschäft wissen wir nie, was passiert.
4: Eine weitere Idee der Unsers ist der Strandkiosk. Mit längeren Öffnungszeiten, dafür mit weniger Personal.
9: Sehr gerne, ja. Eine vegane Seele zusammen. Jawohl, zahlt ihr das Bar oder mit der Karte? Dann ist 21
4: Hier gibt es Streetfood zu niedrigeren Preisen als im Restaurant und Getränke. Zum Mitnehmen an den Bodensee oder bei durchwachsenem Wetter mit überdachten Sitzplätzen. Das kommt an, nicht nur wegen des Konzerts.
10: Ja, safe. Also vor allem, wenn man es irgendwie hier gerade am See oder so, wenn man es mitnehmen kann, sich einfach raussetzen kann.
11: Wenn ich jetzt normal essen gehe, dann dauert das Ganze länger. Und die Zeit haben wir jetzt heute Abend nicht gehabt vorher.
12: Wir wollten noch ein bisschen an den See, also nicht reinsitzen, sondern Bodensee genießen.
4: Bundesweit entdecken Kunden, aber auch Gastronomen solche Fensterläden gerade wieder für sich. Experten sehen in dem Trend eine Win-Win-Situation.
13: Wenn man nachmittags nur eine Kleinigkeit trinken möchte, einen Kaffee oder ein Bier oder vielleicht nachmittags nur einen Snack essen möchte, ist man auch sehr froh, wenn man nicht so viel Geld ausgeben muss. Und für den Gastronomen ist es auch interessant, weil oft solche Kioske eine höhere Gewinnmarge für den Gastronomen bieten, da einfach die Kosten niedriger sind.
4: Heute sind die Unsers auch mit ihrem Restaurantgeschäft zufrieden. Weil sie es geschafft haben, mit dem Konzert das richtige Publikum zu ziehen. Die Brüder glauben, Gastronomie muss sich immer neu erfinden, dass sie erfolgreich bleibt.
3: Ja, und wir bleiben kulinarisch hier im Mittagsmagazin, denn pünktlich zur Mittagszeit essen wir uns hier im MIMA in den kommenden Tagen quasi wieder einmal um die Welt. Denn auch in dieser Woche zeigen unsere ARD-Auslandskorrespondenten uns mal wieder, was in ihren Ländern so alles aufgetischt wird. Da sind wir diesmal in der größten ägyptischen Oase im südafrikanischen Johannesburg. Da gibt es Wasserlilien. Außerdem geht es noch nach Singapur. Und zum Auftakt heute, Sie sehen es schon, geht es nach Wien. In ein Paradies für Würstchenliebhaber.
14: Geh mit mir am Würstelstand. Dafür ist unser Land bekannt. Ja, mach mal noch ein Trickel mit Bugel und ein 16er Blech. Ein Burenheidel, du hast bei Ihnen einen Hotdog auf dem Weg.
15: Egal, ob man nach einer durchzechten Nacht einen Katersnack sucht oder der Magen in der Mittagspause knurrt. Der Wiener Würstelstand ist weit mehr als nur eine Imbissbude. Er ist eine Institution, ein gesellschaftlicher Schmelztiegel und pures Lebensgefühl.
16: Der Wiener Zentralfriedhof. Hier direkt am Haupteingang steht einer der rund 150 Würstelstände der Stadt. Mit dem passenden wie kultigen Namen Esho Wurst. Und diesen Namen hat sich Patricia Pölzel ausgedacht. Bei ihr darf ich heute mitbraten.
15: Patricia, was ist das, was du am meisten hier bei der Theke gibst?
17: Ja, mit Abstand die Käsekreiner auf jeden Fall, die ganz normale.
15: Und wie wird die serviert?
17: Ganz klassisch geschnitten am Pappteller mit scharfem Senf und Schwarzbrot.
15: Also Senf, kein Ketchup, ist so der Standard eigentlich?
17: Der Standard, ja.
15: Und was ich mich schon immer gefragt habe, ist, wie kommt eigentlich der Käse in die Wurst? Und das schauen wir uns jetzt an in der Fleischerei, die dich, Patricia, beliefert. Da gehen wir jetzt hin.
16: Wir sind in der Fleischerei Wild in Gerweinsthal. Hier zeigt mir Juniorchef Ferdi Wild, wie die Käsekreiner für Wiener Würstelstände hergestellt werden. In der fünften Generation schlachten und produzieren sie hier Fleisch und Wurst, alles regional. Für die Käsekreiner wird als erstes das Brät aus Rind- und Schweinefleisch mit Gewürzen zusammengemischt.
18: Da haben wir jetzt die Gewürze für unsere Käsekreiner.
15: Was ist da genau drin?
18: Verschiedenste Gewürze nach unserer hauseigenen Rezeptur.
15: Geheime Rezeptur?
18: Geheime Rezeptur,
15: okay.
18: Genau.
15: Dann tun wir die mal
18: du darfst es jetzt würzen. Ganz einfach locker hineinstellen, das verteilt sich in der Kutterschüssel durch den Messer alleine.
16: Und dann die entscheidende Frage.
15: Wie kommt der Käse in die Käsekreiner? Exakt. Was haben wir jetzt?
18: Wir haben da Emmentaler Würfel, die sind schon vorgeschnitten, die werden so angeliefert, werden jetzt hier eingeworfen und werden im Kutter eigentlich nochmal klein zerschnitten und gleichmäßig verteilt.
16: Die fertige Masse aus Fleisch, Gewürzen und Käse kommt jetzt in den sogenannten Wurstfüller. Und für mich steht die kniffligste Aufgabe an, Wurst abbinden.
18: Na schon, Andreas, das wird ja schon.
15: Ja, jetzt auch.
16: 200 Kilo Würste kommen dann in die Rauchkammer, wo sie bei 60 Grad für 2 Stunden geräuchert werden. Dann sind sie fertig zum Grillen.
15: So, hier ist die fertig gegrillte Käsekreiner.
18: Mm.
15: Schmeckt super. Ganz hervorragend. Aber auch in Österreich ist die Entwicklung so, dass immer mehr Menschen ihren Fleischkonsum reduzieren. Und das ist ein Trend, an dem auch die Würstelstände nicht vorbeikommen. Und deswegen gibt es in Wien inzwischen 8 Würstelstände, die vegane Produkte anbieten. Und da schauen wir uns jetzt einen an.
16: Der Wiener Würstelstand im 8. Bezirk ist der erste und einzige biozertifizierte Würstelstand in Wien. Seit 2019 hat Chef Mike Lanner auch vegane Würstel im Angebot.
19: Größtenteils ist Austernpilz drin, Gewürze, Wasser, bisschen Seitan. Seitan ist das pflanzliche Protein und du brauchst immer Protein, um ein Biss zu kriegen. Da ist zwar der Austernpilz auch schon ganz gut, aber das Seitan, das Weizengluten hilft.
16: Anfangs wurde Mike für verrückt erklärt, dass er an einem Würstelstand vegane Produkte anbietet. Inzwischen aber machen sie mindestens die Hälfte seines Umsatzes aus.
19: Lass es schmecken.
15: Bin gespannt. Danke dir. Also die vegane Wurst, eine echte Alternative, schmeckt sehr gut. Aber wer Lust hat auf noch ausgefallenere Kreationen, auch der wird fündig an Wiens Würstelständen.
16: Extra Würstel. An diesem Stand ist der Name Programm. Bei den Brüdern Felix und Michael Fuchs gibt es nämlich besonders kreative Wurstkreationen. Der Salzburger Streetfood-Klassiker Bosna, 2 Schweinswürstel mit Senf und Zwiebeln, wird kombiniert. Zum Beispiel mit Kimchi oder seit neuestem mit Ananas.
15: Wie kommst du auf die Kombination? Also warum?
20: Aber irgendwie gibt es einen internationalen Tag der Pizza Hawaii. Mhm. Der war jetzt im August und irgendwie haben wir gesagt, probieren wir es mal. Und wie du sprichst, das ist irgendwie doch jetzt eigentlich eine gute Kombi am Ende. Ja. Und eben ist ein bisschen was Süßlicheres, ein bisschen mal Abwechslung. Und immer nur Bosnien machen ist ja auch langweilig.
15: Wer es etwas schärfer mag, für den gibt es aber auch einen Würstelstand in Wien. Da gehen wir als nächstes hin.
16: Und zwar zum scharfen René. Das Markenzeichen von René Kachlier sind seine selbstgemachten Currysoßen, die es auch in 700 Supermarktfilialen in Wien zu kaufen gibt. Und ein ausgefeiltes Chili-Sortiment. Darunter Cardion Reaper mit einem Schärfegrad von 2,2 Millionen Scoville. Zum Vergleich, Tabasco hat 4000 Scoville.
15: Geh mit Respekt dran.
21: Respekt ist immer wichtig, also keine Angst. Ja. Schmerz geht irgendwann weg.
15: Das schärfste Chili-Pulver, was man im Moment kaufen kann.
21: Aber du bist ganz schön tapfer. Schön, freut mich. Willkommen im Club.
15: Ja. Aber es ist hart.
21: Ja? Ja?
16: Geschafft. Was wäre Wien ohne seine Würstelstände? Vielleicht liegt das Wiener Lebensgefühl am Ende gar nicht in den großen Dingen, sondern ganz einfach am Würstelstand.
14: Du Felix Austria, glückliches Österreich.
3: Ja, und Andreas hat uns übrigens nach dem Dreh dann gebeichtet, dass die Chili doch noch ein bisschen heftiger war, als es im Film gerade gewirkt hat. Aber alles gut, er hat es überlebt. Ja, morgen geht es auf jeden Fall ein bisschen milder zu. Und zwar in Johannesburg in Südafrika, wo dann eine Zutat im Mittelpunkt steht, die viele eher aus dem Teich kennen als aus dem Kochtopf, nämlich die Wasserlilie. Und dann gibt es eben den zweiten Teil unserer kulinarischen Reise. Ja, und Reisen, das ist auch die Welt von diesem Mann hier, den alle nur Nobby nennen. Von dem stammt der Satz, reise vor dem Sterben, sonst reisen deine Erben. Schöner Spruch, finde ich. Nobby ist 82 Jahre alt, eigentlich ist er schon im Rentenalter also. Aber statt die Füße hochzulegen, organisiert er lieber Busreisen für Seniorinnen und Senioren. Und jetzt kommt's, das macht er alles nur nebenbei, denn er arbeitet außerdem noch als Friseur.
22: Manchmal braucht man keinen Psychologen, sondern nur einen guten Friseur. Ich habe ca. 110.000 Menschen die Haare geschnitten. Mit diesen Fingern, die heute noch gehen. Ich muss was tun, sonst wird es mir stinklangweilig. Das geht einfach nicht. Figaro, Figaro, Figaro.
16: Norbert Schmidt, 82 Jahre alt. Er könnte längst in Rente sein und seinen Ruhestand genießen. Aber genau das kann er nicht und will er nicht. Stattdessen Fahrservice für eine treue Kundin. Sie kommt jeden Freitag und wird von Nobby, wie ihn alle in Jägersburg nennen, persönlich zu Hause abgeholt.
22: mit 13,5 Jahren, 14 Jahren habe ich angefangen. Da war ich noch in der Schule und habe aber schon nachmittags nach der Schule nach Bexbach gefahren. Das war meine Ausbildungsstelle, schon gelernt. Ich hatte also ein Jahr Vorsprung vor allen anderen und das kommt mir auch heute noch zugute. So, bitteschön, Herr Schreiner.
0: Dankeschön.
22: Na, Herr Schreiner, alles gut soweit? Gesundheit in Ordnung?
0: Oh, ich bin zufrieden.
22: Ja, freut mich sehr.
16: Nobby steht auch mit 82 jeden Tag in seinem Laden. Zwischendurch hat er nebenbei als Zugchef in einem ICE bei der Bahn und als Busfahrer gearbeitet. Und damit nicht genug. Norbert ist nebenbei auch noch Reiseunternehmer. Nobby Bus 60+ richtet sich vor allem an Senioren.
22: Der entscheidende Spruch, wo sehr gut ankommt, ist eben dieser: Reisen vor dem Sterben, sonst reisen deine Erben.
16: Von der Tagesfahrt in die Pfalz bis zur Donaukreuzfahrt reicht das Angebot.
22: Ja, einen wunderschönen guten Morgen nochmal, meine Damen, meine Herren.
16: Und jede Fahrt beginnt mit einem Ritual.
22: Unser Wahlspruch: Hurra!
1: Wir leben ja noch!
16: Bis vor ein paar Jahren ist Nobby den Bus sogar noch selbst gefahren. Das lässt er jetzt andere machen. Den Fahrservice für Kundinnen und Kunden, die nicht mehr mobil sind, lässt er sich aber nicht nehmen.
22: Ich helfe sehr gerne und sehr oft und auch viel ehrenamtlich. Ich muss nicht immer Geld kassieren, wenn ich eine Tätigkeit verrichte. Das muss nicht sein. Es geht anders auch. Bei allen meinen Tätigkeiten war immer der Mensch im Mittelpunkt. Ich mache das mit Leib und Seele.
3: Toll. Ja, und auch Sie hier sind schon über 80, aber lebendig wie eh und je. Tim und Struppi, na, die beiden sind seit fast 100 Jahren unterwegs. Sie waren schon in Ägypten, im Kongo, sogar auf dem Mond. Die ersten Comics der beiden, die waren schon vor dem Zweiten Weltkrieg erschienen, wurden in zig Sprachen übersetzt. Und fast auf den Tag genau, vor 80 Jahren, bekamen Tim und Struppi dann ihr eigenes Magazin.
2: Pro Heft immer nur zwei Seiten einer Geschichte von Tintin, also Tim, wie er auf Deutsch heißt, und Struppi. Dann heißt es à suivre, Fortsetzung folgt, bis nächste Woche. Salvatore Di Bernardo vom belgischen Comic-Museum zeigt uns das Journal Tintin. Hier findet Zeichner und Schöpfer Hergé nach dem Zweiten Weltkrieg einen neuen Ort, um seine Geschichten zu veröffentlichen. Die allererste Ausgabe von 1946 muss in der Plastikhülle bleiben, zum Schutz. Der Slogan des Magazins war, dass es sich an Kinder von 7 bis 77 richtet. Die Idee war, dass es vor allem für Kinder war, aber die Erwachsenen waren nicht außen vor. Die konnten es auch lesen, wenn nicht die Comics, dann die Auszüge aus Romanen für Erwachsene. Zum Beispiel Krieg der Welten von H.G. Wells als illustrierter Fortsetzungsroman. Doch vor allem Tim und Struppi, der ewig jung aussehende Reporter und sein Hund. Dem Vorabdruck im Journal folgten später viele Hochglanzbände, weltweit mehr als 200 Millionen Mal verkauft. Jedes Abenteuer, das Tim erlebt, ist glaubwürdig und plausibel, begründet Hergé in einem Interview von 1960 seinen Erfolg. Ich habe den Eindruck, jedes Kind will sein wie Tim. Tim und Struppi sind immer noch extrem beliebt, wenigstens bei Leuten, die gerne Comics lesen. Es ist eine ikonische Figur und wirklich der erste Name, der einem einfällt, wenn wir über Comicbücher sprechen. Doch für einen Teil seines Werkes wurden Hergé auch Rassismus und Antisemitismus vorgeworfen. 1983 stirbt er. Vorher legt er fest, niemand anders darf Tim und Struppi, längst belgische Nationalhelden, fortführen.
3: Für viele Menschen sind Freunde mindestens genauso wichtig wie die eigene Familie. Ne? Freunde kennen unsere Geheimnisse, sie teilen schöne Momente mit uns, fragen uns auf, wenn es uns mal schlecht geht. Aber warum tun uns Freundschaften eigentlich so gut? Und wie pflegen, wie erhalten wir Freundschaften? Darüber spreche ich heute mit der Neurowissenschaftlerin und Motivationsforscherin Michaela Brohm-Badry. Schönen guten Tag erstmal.
23: Hallo, guten Tag.
3: Was macht denn eine gute Freundschaft aus Ihrer Sicht aus?
23: Ja, das Allerwichtigste ist natürlich Vertrauen. Also, dass man wirklich eine vertrauensvolle Beziehung miteinander hat. Ja? Und dann natürlich, dass man sich gegenseitig unterstützt. Also wir haben, ja, und das Vertrauen und die Unterstützung wachsen nur, wenn man sich selbst auch offenbart, also wenn man was von sich gibt und dem anderen auch wirklich interessiert zuhört.

0: dem anderen auch nah ist, wirklich. Ja.
1: Und warum sind eigentlich Freundschaften gerade für unser Wohlbefinden, für unsere Gesundheit möglicherweise auch so wichtig?
0: Ja, sie sind absolut wichtig für unsere Gesundheit. Das Interessante ist, dass all das, was uns stresst, also insbesondere Cortisol und Adrenalin, wird gesenkt, wenn wir uns mit vertrauensvollen Menschen treffen. Also das heißt, das Risiko, einen Herzinfarkt zu kriegen oder einen Schlaganfall oder so, das wird verringert, wenn wir gute Freunde haben. Ja? Und die guten Dinge, also alles, was uns motiviert, oder zuversichtlich macht oder froh macht, also Dopamin, Serotonin und so weiter, das wird gestärkt. Also das ist ganz toll. Der Körper belohnt uns für menschliche Nähe.
1: Das heißt, also, es gibt wissenschaftliche Untersuchungen, die belegen, Freundschaften halten gesund?
0: Ja, ja, Freundschaften halten gesund. Ja. Mhm. Menschliche Nähe hält gesund.
1: Also das ist schon mal gut messbar. Aber was Menschen unter Freundschaft verstehen, das ist ja oft auch sehr individuell, sehr persönlich. Ja. Und deshalb haben wir uns mal dazu auf der Straße umgehört, was eigentlich eine Freundschaft für Sie ausmacht.
2: Also Freundschaften sind bereicherndes Leben und geben Kraft und Zuversicht.
3: Für mich bedeutet Freundschaft einen Fixpunkt in bewegten Zeiten.
4: Mit meinen Freunden kann ich über alles reden und so.
5: Freunde sind Mitwisser im Älterwerden. Und man braucht Freunde auf jedem Lebensabschnitt.
6: Freunde sind das, was mein Leben wirklich groß erfüllt.
7: Sie geben einem das Gefühl, wenn sie da sind, dass alles gut wird. Und das ist ein gutes Gefühl.
1: Ja, das klingt schon fast so ein bisschen wie nach den Zutaten für eine gelungene Partnerschaft, für eine gelungene Liebe auch. Ne?
0: Ja.
1: Wie nah sind sich Freundschaft und Liebe?
0: Ja, Freundschaft und Liebe sind sich sehr, sehr nah, auch neuronal. Also wir haben ähnliche Gehirnregionen, die aktiviert sind. Also Vertrauen und solche Geschichten, das sind die Grundlagen für Freundschaft, aber auch eben für eine Partnerschaft. Nur bei einer Partnerschaft kommen natürlich noch andere Elemente dazu, wie romantische Liebe oder Sexualität. Ja. Ja. Also schon, Liebe und Freundschaft sind sich sehr, sehr, sehr nah.
1: Jetzt gibt es natürlich auch Lebensereignisse, die so eine Freundschaft auf eine harte Probe stellen. Mhm. Umzug zum Beispiel oder wenn jemand Kinder bekommt. Ja. Welche Ereignisse sind da besonders zu nennen?
0: Ja, genau. Umzug, Kinder bekommen, genau, weg, ja, einen neuen Beruf erlernen oder den Job wechseln oder sowas. Ja, das ist natürlich so, dass das ein Einschnitt für die Freundschaft sein kann. Ja. Mhm. Aber es muss ja nicht. Aber es kann sein, dass sich damit die Werte ändern. Wenn man jetzt ein Kind bekommt, dass man dann eben andere Werte hat. Der Freundschaft nicht mehr so viel Wertigkeit gibt, leider.
1: Ja. Gerade so ein Jobwechsel oder so ein Umzug oder auch Kinder natürlich. Das ist ja auch eine Phase im Leben, wo es dann besonders stressig wird, wo man dann eben so eine Freundschaft ein Stück weit auch ein bisschen vernachlässigt.
0: Ja.
1: Warum
0: ja.
1: passiert das ausgerechnet da, wenn wir die Freunde eigentlich am meisten benötigen würden?
0: Ja, genau. Wir benötigen sie am meisten, weil sie ja das Stressniveau senken. Ja, also zum Beispiel, ja. Aber das ist so, wir haben dann in dieser Phase eine andere Priorität. Also es ist ja was anderes wichtig dann, eben das Kind, der neue Beruf oder was auch immer. Ja. Ja, aber das ist genau das Problem. Wir behandeln Freunde wie immer so für die Restzeiten unseres Lebens. Wir sollten sie eigentlich viel stärker priorisieren. So wie Ernährung, Bewegung, also wichtig machen, richtig wichtig machen. Ja? Weil sie so stark zu unserem Wohlbefinden beitragen. Ja.
1: Und dann kommt es natürlich manchmal auch dazu, dass Freundschaften in so eine richtige Krise stürzen, bei einem Vertrauensbruch zum Beispiel. Ja. Wie kommt man da aus so einer Freundschaftskrise wieder raus?
0: Ja, Vertrauensbruch ist ein Problem natürlich. Vertrauensbruch oder Lügen, das sind so die Sachen, also ein Geheimnis verraten oder die Unwahrheit sagen, das sind die Sachen, die eine Freundschaft am meisten gefährden. Einfacher ist es natürlich, wenn eine Freundschaft einfach eingeschlafen ist, ja? Dann einfach wieder Kontakt aufzunehmen und das nicht groß zu problematisieren, sondern einfach sagen, du, ich habe gerade an dich gedacht. Wie geht's dir? Was machst du?
1: Sie haben es gesagt, es muss nicht immer mit einem großen Knall enden. Ja. Manchmal schleicht sich das auch so ein bisschen aus. Kennen wir, glaube ich, alle. Dann stirbt der Kontakt so ein bisschen. Ja. Wie wichtig ist aus Ihrer Sicht dann eben diese Freundschaftspflege? Wie pflege ich eine Freundschaft richtig?
0: Also Freundschaftspflege ist sehr wichtig. Also das heißt eigentlich praktisch, dass man sich einfach Zeit nimmt in seinem Leben. Ja? Wir tragen jeden beruflichen Termin, jeden Sporttermin, jede Musikstunde in den Kalender ein. Aber Freundschaften auch einfach wirklich zu priorisieren und einfach sagen, Mensch, du bist mir wichtig. Ich möchte mit dir nah sein. Mhm. Ja? Also das ist ganz wichtig. Ja?
1: Wir haben auch immer die Möglichkeit, über die MIMA-Fahrt-Gemeinschaft Fragen an unsere Expertinnen und Experten zu richten. Und das hat Kirsten Lemke aus Brandenburg getan, an der Havel. Sie schreibt, kann eine Freundschaft lebenslang halten?
0: Ja, natürlich.
1: Wie denn?
0: Ja, eine Freundschaft kann lebenslang halten, indem man einfach eine vertrauensvolle Grundbasis hat. Ja. Also wenn man viel zusammen erlebt hat zum Beispiel, dann kann man sich auch mal eine Zeit lang nicht sehen. Ja. Und das Vertrauen wächst ganz schnell wieder und ist wieder da. Und

0: aufnehmen und sagen, ja, hallo.
1: So einfach.
0: Ich habe an dich gedacht. Ja, das kann man auch einfach machen. Ich habe an dich gedacht.
1: Ja.
0: Ich habe an dich gedacht.
1: Jetzt fühlen sich ja viele im Erwachsenenalter auch einsam, gerade wenn die Kinder ausziehen oder beim Übergang ins Rentenalter. Und da möchte Susanne Kraut aus unserer MIMA-Fahrt-Gemeinschaft wissen, wie man auch im Alter vor allem neue Freunde findet.
0: Ja.
1: Schwierig?
0: Vielleicht nicht ganz so einfach wie in der Jugendzeit oder im reifen Erwachsenenleben. Aber ich würde auf jeden Fall in soziale Kontexte, also in Verein oder karitativ oder in die Essensausgabe, irgendwas tun, wo man Menschen trifft. Und dann sich wirklich für einzelne Menschen, wo man das Gefühl hat, die sind einem ähnlich, dann auch wirklich interessieren. Mhm. Was machst du? Wie geht's dir? Sich einlassen. Ja. Freundschaft ist genau wie bei der Partnerschaft, ist das Geheimnis des Einlassens. Sich auf den anderen Menschen wirklich einzulassen. Was ist mit dir? Die meisten Menschen machen sehr häufig den gleichen Fehler, erzählen immer von sich selbst. Mhm. Statt den anderen mal zu fragen, was ist mit dir? Wie geht's dir?
1: Also Interesse quasi an dem anderen zeigen, das ist das
0: Wichtige.
1: Tiefes
0: Interesse an dem Leben des anderen und Wohlwollen natürlich. Mhm. In den anderen unterstützen, in seinen Träumen, in seinen Wünschen. Mhm.
1: Ja. Was ist, wenn man das Gefühl hat, der beste Freund oder die Freundin zeigt vielleicht wenig Interesse daran, auch einfach mal anschubsen und sagen, frag mich doch mal, wie es mir eigentlich geht. Ja. Rede ich nur über dich selber.
0: Ja, kann man schon machen. Aber natürlich, wenn das öfter vorkommt, dann würde ich sagen, hat der andere Mensch wirklich Interesse an mir? Oder ist das,
1: ist es nur eine
0: Selbstdarstellung? Ne? Ja, oder ist es eine Bekanntschaft vielleicht? Mhm. Ja. Aber tiefe Freundschaft ist natürlich wunderbar. Tiefe, wenn man sich gegenseitig wertschätzt und unterstützt, das ist ja genau wie dem Einspieler, das gerade zu sehen war. Ja, das gibt mir Ruhe im Leben, hat jemand gesagt. Genau das ist es. Es gibt mir Ruhe und Sicherheit. Mhm. Also Freundschaften reduzieren unsere Angst und machen uns ein ganzes Stück weit glücklicher.
1: Ist es da aus Ihrer Sicht dann auch manchmal sinnvoll, möglichst nicht viele Bekannte zu haben, sondern nur ein paar wenige Freunde, sich dann auch eben zu konzentrieren auf die zwei, drei Leute, die mir wirklich gut tun und anderen zu sagen, sorry, du tust mir nicht gut?
0: Ja, wenn jemand nicht gut tut, ist klar, ne? Das ist gar nicht gut. Aber man kann viele Bekannte haben, na klar. Und man kann auch in Social Media viele Bekannte haben. Aber Freundschaft ist was anderes natürlich. Mhm. Freundschaft heißt, ich widme mich dir. Ich gebe dir meine Zeit, ich gebe dir meine Energie, ich gebe dir so das Gleiche erwarte ich auch von dir. Also, dass man sich gegenseitig durchs Leben führt sozusagen. Ja? Das klingt ein bisschen pathetisch, aber so ist es eigentlich. Ja.
1: Und ich höre da ganz viel Ehrlichkeit vor allem raus. Ne?
0: Ja, genau. Ja. Ganz genau.
1: Also ein Plädoyer auf jeden Fall für mehr Zeit mit Freunden. Vielleicht ein Plädoyer einfach dafür, auch mal zum Hörer zu greifen oder irgendwie das Mailfach mal aufzumachen und dem Jugendfreund von früher oder dem besten Freund, den man lange nicht gesehen hat, einfach mal zu schreiben oder so anzurufen.
0: Ja,
1: wir haben es gerade gehört. Ist eigentlich ganz einfach. Michaela Bohm-Badry, vielen Dank für Ihre Zeit heute.
0: Vielen Dank für das Interview.
1: Ja, viele Freunde treffen sich in diesen Tagen auch auf dem München Oktoberfest natürlich. Da wird dann angestoßen, da wird gemeinsam gefeiert, aber hinter den Kulissen ist die Stimmung, nicht immer so harmonisch. Denn wer auf der Wiesn ein Zelt betreiben möchte oder Bier ausschenken darf, das ist alles ganz klar geregelt da. Und reinzukommen als Unternehmer aufs größte Volksfest der Welt, das ist extrem schwierig. Kritiker sprechen da sogar von einem Kartell, in dem es um Geld geht, um Macht und natürlich auch um Tradition.
2: Es ist Münchens Mega-Event, das Oktoberfest. Mit Millionen Besuchern aus aller Welt.
3: Oh, it's unbelievable.
4: Was habt ihr es auf eine friedliche Wiesn?
2: 6,5 Millionen Mass fließen. Hunderttausende Händel werden verspeist. Alles zu stolzen Preisen. Klar, dass viele Gastronomen und Brauereien bei diesem Geschäft dabei sein wollen. Nur, dabei sein wollen heißt noch lange nicht dabei sein dürfen. Steffen Marx vom Giesinger Bräu zum Beispiel darf nicht.
5: Lassen Sie dich jetzt wirklich nicht hierher, oder was?
6: Naja, wir müssen ein bisschen aufpassen. Also auf die Länder rumdrehen und dann drehen und dann.
5: Ja,
6: gleich wieder Ärger.
2: Seit Jahren versucht er, sein Bier, das hier in München gebraut wird, auf die Wiesn liefern zu dürfen. Doch die Regeln der Stadt verbieten es.
7: Da sind alle 6 Münchner Brauereien genannt, außer der Giesinger Bräu.
2: Auf dem Oktoberfest darf nur das Bier der etablierten Münchner Brauereien ausgeschenkt werden. Kein Platz für den 2006 gegründeten Neuling. Aber ist das gerecht? 60 Kilometer westlich von München, auf Schloss Kaltenberg, treffen wir einen Mann, der wohl wie kein Zweiter gegen dieses System angekämpft hat, für seine Brauerei. Prinz Luitpold.

0: von Bayern. Immerhin gäbe es das Fest nur aufgrund der Hochzeit seines Vorfahren.
1: Ein Oktoberfest war für den Ludwig I. als Kronprinz.
0: Seit den 80ern hat der königliche Nachfahre spektakuläre Protestmärsche von seiner Brauerei in Kaltenberg, das ist die mit den Ritterturnieren, auf die Wiesen unternommen, um dort sein Bier anzubringen. Doch es war immer vergeblich.
1: Dann habe ich eine Verkehrsordnungswidrigkeitsstrafe über 100 Mark gekriegt. Dafür Punkt in Flensburg und 4 Wochen Führerscheinentzug. Also das zum Thema Oktoberfest.
0: Bis heute bleibt er dabei. Dieses System sei nicht korrekt.
1: Ich halte es für ein Kartell, ja. Ich halte es für ein Kartell und ich halte es für eine problematische Handhabung.
0: Harter Tobak, dem die Stadt München energisch widerspricht. Wer spielt mit und wer nicht, darüber wird Spektakel gemacht. Damals wie heute. 11. September, Oberlandesgericht München. Dieser Wirt hält seit Monaten das System Oktoberfest in Atem. Alexander Ecker. Mit seinen Anwälten, sehr vielen Anwälten sogar, versucht er, das Vergabesystem der Stadt München juristisch anzugreifen. Die Frage, welcher Wirt ein Zelt bekommt. Europaweit solle künftig ausgeschrieben werden. Ein Interview mit uns lehnt Ecker ab. Zurück zum Bier. Warum ist das eigentlich so, dass hier nur Biere ausgeschenkt werden, die es seit Jahrzehnten schon gibt? Warum nicht auch andere Biere? Das sei gewachsen, sagt Andreas Maisberger vom Verein Münchener Brauereien. Genauer gesagt jener Brauereien, die hier bislang vertreten sind.
2: Da gehört dazu, dass er Traditionsbrauerei ist. Da gehört dazu, dass leistungsfähig ist. Und da gehört auch dazu, dass eine Brauerei bewährt ist.
0: Tradition, Leistungsfähigkeit, Bewährtheit. Tatsächlich sind das die Kriterien, die auch die Stadt München verlangt. Schwer nachzuweisen für Newcomer. Ein paar Meter weiter hat Gastronom Klaus Bartel gerade andere Sorgen. Zum ersten Mal darf er hier ein kleines Zelt betreiben. Gerade wird die Kühlung geliefert.
3: Servus, seid ihr doch schon da bei mir, oder wie?
4: Großartig.
0: Im Frühjahr hat die Stadt ihn noch abgelehnt. Doch dann, ganz plötzlich im Juli, ging sein Traum vom Wiesenwirt in Erfüllung.
5: Weil wir sozusagen ein Nachrücker sind. Also normalerweise war das für dieses Jahr nicht geplant.
0: Nachrücker für Alexander Ecker, den vom Gerichtsprozess, der das kleine Zelt nicht mehr wollte. Eigentlich betreibt Bartl einen Campingplatz und dieses Lokal in Haar bei München. Jahrelang hat er bis zu 80-seitige Bewerbungsschreiben verfasst, anhand eines Punktesystems der Stadt. Da geht es um Ökologie, das Essen und um vieles, vieles mehr.
6: Zum Beispiel Vertragserfüllung, Volksfesterfahrung, das sind die ersten zwei Kriterien. Da ist natürlich jemand wie ich, der noch auf keinem Volksfest ausgestellt hat, schon mal relativ schlecht aufgestellt.
0: Wieder. Tradition, Leistungsfähigkeit, Bewährtheit. Wer schon einmal dabei war, hat es leichter, Neubewerber schwerer. Auch Prinz Luitpold hatte sich einmal um ein Zelt beworben. Da drinnen wollte er sogar eine mobile Weißbierbrauerei installieren, um damit auch irgendwie eine Münchner Brauerei zu sein. An Ideen hat es ihm nicht gefehlt.
1: Das Resultat war, der damalige Wiesenbürgermeister, der Winfried Zehnmeier, hat mir gesagt, was? Da kann der jeder kommen. Braucht man nicht. Und das war's dann.
0: Später folgte die Regel, dass eine Münchner Brauerei nicht nur in München brauen müsse, sondern auch Wasser aus einem Münchner Tiefbrunnen brauche. Irgendwas falle dieser Stadt immer ein, um die Platzhirsche zu schützen, meint Prinz Luitpold. Und auch beim Giesinger Bräu befürchtet man das. Was 2006 als Hinterhofbrauerei in Giesing begann, das ist inzwischen ein großer Betrieb im Norden Münchens. Dass man aus diesen Tanks kein Zelt beliefern könnte, schwer zu glauben. Und draußen ist ja auch der vorgeschriebene Tiefbrunnen mit dem Original Münchner Wasser.
7: Das Genehmigungsverfahren war herausfordernd, aber
4: jetzt steht er da, meine Damen und Herren, der Tiefbrunnen von Giesinger.
0: Insofern müsste es doch eigentlich klappen. Oder fehlt noch was? Zurück zu Klaus Bartels Zeltaufbau. Das Bühnenlicht ist da.
7: Da und da und hier diese vier Moving-Heads.
0: Es gibt so viel zu organisieren. Wie schafft man das ohne Wiesenerfahrung?
5: Also da war schon auch die Brauerei mit dabei. Die haben schon maßgeblichen Anteil auch. Ich meine, das sind die erfahrensten.
0: Er braucht die Brauerei als stabilen Partner. Bier liefern alleine genügt offenbar nicht. Das betont auch der Verein der Münchner Brauereien.
2: Da gehört auch dazu, dass man wirtschaftliche Leistungsfähigkeit, eine logistische Leistungsfähigkeit an den Tag legt und dass man vielleicht auch in Krisenzeiten eine gewisse Resilienz aufzeigt.
0: Könnte Giesinger Bräu da mithalten? Der Chef gibt zu, dass es in Sachen finanzieller Resilienz noch Luft nach oben gibt. Und die organisatorische Leistungsfähigkeit?
4: Wir haben Volksfeste um die Stadt herum jetzt mit organisiert und beliefert. Also da kann man sich schon drauf verlassen, das passt schon.
0: Glaubt ihm das die Stadt München? Der neue Oberbürgermeister Krause von den Grünen hatte doch Sympathie für Giesinger auf der Wiesn geäußert. Ist Giesinger nun leistungsfähig oder nicht?
8: Da bin ich nicht der Fachmann dafür. Das muss das zuständige Referat sich anschauen. Aus guten Gründen ist das ja keine politische Entscheidung, sondern eine fachliche.
0: Vielleicht hat die Stadt im Moment auch andere Sorgen. Nämlich Alexander Ecker, der europaweite Ausschreibungen einklagt und damit die Stadt München massiv angreift. Am Ende lässt das Gericht aber durchblicken, dass es Eggers Kritik nicht nachvollziehen könne. Auch wenn das letzte Wort erst im Oktober folgt. So geht es auch diesmal wieder los. Ohne Alexander Ecker, dafür aber mit Klaus Bartel, dem neuen Wiesenwirt. Zum allerersten Mal.
9: Super!
10: Ja, wir bleiben gleich noch einen Moment auf dem Oktoberfest und schauen jetzt vom Bierzelt ins Showzelt gewissermaßen, denn wir besuchen das älteste Varieté- und Zaubertheater auf der Wiesn, das berühmte Schichteltheater. Das gibt es seit 1869 und Moritz Steinbacher ist für uns jetzt live vor Ort. Momentan ist es noch sehr leer, wie es aussieht. Moritz, inwiefern werden bei dir denn da auch Kindheitserinnerungen wach?
11: Das ist die richtige Frage, weil 1988 bin ich hier ziemlich in der Mitte gesessen und man hat sich versucht zu verstecken, weil man wollte auf alle Fälle nicht ausgewählt werden. Das kann man sich jetzt nicht vorstellen, dass es hier proppenvoll ist. Wir haben aber Bilder von gestern, da war es proppenvoll und zwar jede Vorstellung. Die zeigen wir jetzt mal kurz, damit man so eine kleine Vorstellung kriegt, wie es hier eigentlich aussieht, wenn hier voller Betrieb ist. Und währenddessen gehe ich zum Allerheiligsten hoch und zwar auf die Bühne. Und diese Bühne, es sind nicht die Bretter, die die Welt bedeuten, aber seit 1872 bedeuten sie Kopf oder nicht Kopf, denn hier wird geköpft. Und zwar sind es diese Gestalten, hier darf ich jetzt freundlicherweise sagen, die den Akt vollziehen. Das ist die Ronja und die Ronja spielt die?
12: Schichteln.
11: Und die Schichteln macht was beim Schichteln?
12: Also ich bin die Besitzerin der Guillotine. Und zu Beginn stelle ich den Zuschauern das gute Stück erstmal vor, weil die ja alle keine Ahnung haben. Dann bringe ich sie in die angemessene Stimmung und mein liebster Henker Rufus wählt dann die Person aus, der wir einen Schädel abschlagen.
11: Der Rufus ist derjenige, der dieses Ding bedienen darf. Rufus, seit 10 Jahren bist du dabei, seit 2 Jahren bist du der Hinrichter beim Schichtel. Wie ist es, dieser Job für dich?
13: Es ist ein schöner Job. Ich habe das noch vom Ringo gelernt, den alten Henker.
11: Der war ja ewig lang, gell?
13: Ja, der war ewig lang und ich habe bei ihm gelernt, jahrelang als Henkersknecht und eben seit 2 Jahren bin ich der Henker hier. Und es macht einfach Spaß und ist Tradition einfach.
11: Du sagst, es macht Spaß, aber ich habe gestern schon auch wieder gemerkt bei der Vorstellung, davor sind mehrere Nummern, die sagen wir jetzt nicht, weil die Leute sollen sich selber anschauen, die aber sehr lustig sind und dann ändert sich die Beleuchtung, es wird schwarz, jetzt wird es makaber, die Leute wirken angespannt, aber lachen schon auch. Wie erlebst du es hier oben?
13: Ganz einfach ist so, dadurch, dass das Licht gedimmt wird, ich die Guillotine rausziehe, die ja massiv ist, man hört ja auch alles, und es dunkel ist, die Leute wissen nicht genau, was erwartet sie. ich hole einen rauf von unten. Und einfach dieser Kitzel, bin ich dran oder ein anderer, ist einfach für die Leute sehr anspannend.
11: Gab es denn schon mal Beschwerden, das sei aus der Zeit gefallen? Also hat es da schon mal Leute gegeben, die sich da irgendwie berührt gefühlt haben, weil es ja schon sehr makaber ist auch?
13: Mei, was heißt makaber? Es hat irgendwo einen gruseligen Ursprung, so eine Hinrichtung. Aber es ist ein Theater. Und es ist auch so, dass keiner sich aufregt, wenn irgendein Zauberer eine Jungfrau durchzweiteilt und wieder zusammen macht.
11: Genauso ist es hier. Und meine Frage ist jetzt, was glaubst du, zieht die Leute hier rein? Weil sie könnten es sich auch alle anschauen.
13: Was zieht sie rein? Ganz einfach. Es ist Realität, es ist live. Jeder geht in die Geisterbahn, obwohl man weiß, was dahinter steckt. Und man kommt hier rein, man sieht echte Menschen, man sieht eine Guillotine.
11: Man riecht es auch, gell?
13: Ich wollte gerade sagen, man riecht es, der Vorhang, die Stimmung der Menschen. Weil alles ist so digitalisiert heutzutage, 3D, und es ist so schnelllebig. Und dann ist man da und hat was echt für alle Sinne.
11: Also ist fast zum Anfassen, gell? Jetzt gebe ich Ihnen noch einen kurzen Einblick, weil ich mir dachte, jetzt probiere ich es einmal selber aus, wie es sich hier so liegt. Dann würde ich sagen, waltet eures Amtes.
13: Okay. So, und rauf mit dem auf Guillotine.
11: Ja,
13: langsam.
11: Ich hab ein bisschen abgenommen. Also, ja, also Sie sehen, es liegt sich hier ja doch sehr angenehm. Ich glaube, das mit dem Köpfen... Am besten schauen Sie selber mal vorbei, beim Schichtl auf dem Oktoberfest.
10: Ja, egal was passiert, immer Kopf hoch auf jeden Fall. Vielen Dank, Moritz Steinbacher, für diese Eindrücke live vom München Oktoberfest. Und hier geht's jetzt weiter mit dem Sport.
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10: Ja, da herrscht zumindest bei der deutschen Fußballnationalmannschaft keine Volksfeststimmung wie auf dem Oktoberfest. Denn auch unter Klopp, läuft an der Seitenlinie jetzt nicht so gut, ne?
15: Noch nicht, ne? Ja. Ich glaube, viele haben gehofft, der Klopp kommt, legt die Hand ein bisschen drüber und dann wird das schon irgendwie alles. Aber das Ganze braucht wahrscheinlich auch seine Zeit, ne? Trotzdem hat sich jeder deutsche Fan sicherlich mehr erhofft von diesen Duellen in der Nations League. Das 1-1 gegen Holland, völlig okay, aber die 0-1-Niederlage gestern gegen Griechenland erinnert er dann doch wieder schmerzlich an das WM-Aus gegen Paraguay. Ein kleinerer Gegner, gegen den sich Deutschland lange sehr schwer tut und am Ende dann tatsächlich doch noch verliert.
16: Es gibt so Abende, da geht alles schief. Die Kunst ist es, schnell wieder aufzustehen.
17: Mir ist lieber ein schlechter Start als ein schlechtes Ende.
16: Auch der Start ist in Augsburg nicht besonders. Die erste Halbzeit teilweise hart für den Bundestrainer. Nur zweimal kommt die deutsche Mannschaft gefährlich vor das Tor der Griechen. In beiden Fällen sorgt Karim Adeyemi zunächst für die einzigen positiven Momente in Augsburg vor fast 29.000 Zuschauern in der ausverkauften Arena.
18: Ja, mit ein bisschen Glück hätten wir einen reingekriegt, aber insgesamt war es zu statisch von uns, nicht ganz so kreativ. Wir hatten zu wenig Bewegung, uns ist zu wenig eingefallen.
16: Ihre beste Phase hat die DFB-Auswahl in den ersten 15 Minuten nach dem Seitenwechsel. Danach verflacht das Offensivspiel plötzlich sichtbar. Der Weltranglisten 44. Griechenland wird derweil immer selbstbewusster und erzielt eine gute Viertelstunde vor dem Ende das entscheidende Tor durch Dimitrios Kurbelis. Von Deutschlands Kapitän Joshua Kimmich noch abgefälscht und damit unhaltbar 1:0. Gleichzeitig der Endstand. Es ist der erste Sieg der Griechen im 11. Duell mit Deutschland.
19: Ich kann mir vorstellen, dass jetzt da draußen geht's los. Und wie kann man nur und so weiter. Und das ist auch in Ordnung. Dürft alle eine Meinung haben. Aber wir werden das jetzt so oder sind so angegangen. Und es hat sich toll angefühlt. Das habe ich den Jungs eben auch gesagt. In dieser Woche war alles top. Jetzt außer das Spiel, wenn man so ehrlich ist.
16: Bereits heute wird der zweite Kader das Training in Herzogenaurach aufnehmen, um gegen die Serben am Donnerstag in München beim Bundestrainer vorzuspielen.
18: Wir müssen uns da generell überall verbessern. Wir müssen die Idee des Trainers noch besser verstehen. Ich finde, das, was er vorgibt, ist sehr, sehr gut. Jetzt liegt es an uns, das auch umzusetzen.
16: Damit die noch frische Euphorie nicht gleich wieder erlischt.
15: Ja, und die nächsten Chancen gibt es dann am Donnerstag gegen Serbien und Sonntag beim Rückspiel gegen die Griechen. Alle News rund um die Nationalmannschaft finden Sie natürlich auch auf sportschau.de. Ja, doppelt so viele Menschen wie beim Länderspiel in Augsburg haben übrigens gestern am Berlin-Marathon teilgenommen. 56.000 Läuferinnen und Läufer aus aller Welt kamen in die Bundeshauptstadt, angefeuert von enthusiastischen Fans an der Strecke. Da

0: So noch dieses perfekte Wetter, nicht nur für Hobbyläufer, sondern auch für die Besten der Welt. Ein super Rahmen. Bei den Frauen war die Äthiopierin Tigist Assefa lange auf Bestzeitkurs, hat dann aufgrund muskulärer Probleme aber einen erneuten Weltrekord verpasst. Bei den Männern gewann ebenfalls ein Äthiopier, Wei Adola, war mit 35 Jahren der älteste Athlet im männlichen Eliteaufgebot und lief der Konkurrenz trotzdem in 2 Stunden, 2 Minuten und 50 Sekunden davon seine persönliche Bestzeit war es. Ja, und in Montreal ging gestern Abend deutscher Zeit die Straßenrad-WM zu Ende. Begonnen hatte sie ja für das deutsche Team mit einer Bronzemedaille für Franziska Koch im Einzelzeitfahren der Frauen. Mehr gab es allerdings nicht, auch gestern nicht. Bei den Männern Florian Lipowitz, der vor 2 Monaten mit einem Schlüsselbeinbruch die Tour de France aufgeben musste, hatte schon angekündigt, dass er das Rennen vor allem für den Formaufbau angehen wolle. Ohne den verletzten Titelverteidiger Tadej Pogacar war das Rennen offener denn je.
1: So spannend war es schon lange nicht mehr bei einer Rad-WM. Und mit dem Amerikaner Brandon McNulty gab es am Ende einen Überraschungssieger. In Montreal, der Olympiastadt von 1976, spielten die deutschen Fahrer um Florian Lipowitz in den entscheidenden Phasen des Rennens keine Rolle. Felix Engelhardt hatte sich zwar in die erste Spitzengruppe gekämpft, musste aber nach rund 100 Kilometern Tribut zollen.
2: Die sind die ersten paar Runden so schnell gefahren, da waren die 8 Minuten dann relativ schnell gleich mal weg. Und dann hast du natürlich schon so viel investiert zu dem Zeitpunkt. Sobald es dann weiter mit hoher Pace weitergeht, keine Chance mehr.
1: Pech hatte Maximilian Schachmann mit einem Defekt. Auch Nico Denz und Marco Brenner mussten aufgeben. Vorne jagte eine Attacke die andere. Der Niederländer Mathieu van der Poel forcierte pausenlos das Tempo. Die Belgier mit Wout van Aert und Remco Evenepoel mussten in einem Rennen ohne Funk im Ohr ihre Ambitionen begraben. Es ging hin und her. Der Amerikaner McNulty, ein Teamkollege und Helfer von Tadej Pogacar, setzte 32 Kilometer vor dem Ziel die entscheidende Attacke. Der Mitfavorit Paul Sexas fiel dem harten Rennen zum Opfer. McNulty rettete 13 Sekunden Vorsprung ins Ziel. Silber ging an den Australier Michael Matthews, Bronze an Van der Poel. Georg Zimmermann hatte knapp 7 Minuten Rückstand. Kurz nach ihm kam auch Florian Lipowitz ins Ziel.
3: War ein ehrliches Rennen. Entweder man ist dabei oder man ist nicht dabei. Irgendwo ist halt mein Split.
4: Ich konnte heute einfach nicht richtig tief gehen. Ich konnte ein bestimmtes Tempo fahren und dann war einfach nicht mehr drin. Und ich glaube, ich kann trotzdem zufrieden sein, wie es verlief. Und vor allem ja nach dem Sturz, dass es wieder aufwärts geht.
1: Das soll das Motto sein für die neue Saison.
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0: Ja, und in der zweiten Mima-Stunde schauen wir nochmal auf das Thema des Wochenendes. Ja. Sportdeutschland hat ja gewählt. München wird als Bewerber für die Olympischen Sommerspiele ins Rennen gehen. Der Oberbürgermeister Münchens ist uns dann zugeschaltet.
6: Ja, und wir freuen uns auf einen Gast, der schon buchstäblich die halbe Welt gesehen hat. Wüsten, Dschungel, Ozeane. Der Naturfilmer und Wissenschaftsjournalist Dirk Steffens, der kommt und der kennt unsere Erde ja besser als viele andere. Er kennt natürlich auch die vielen Probleme, ist dabei aber hoffnungslos optimistisch und überzeugt, dass wir mehr Lösungen als Probleme haben. Warum? Darüber reden wir gleich. Jetzt aber hat Susanne Daubner erstmal die Kurznachrichten der Tagesschau.
7: Einen schönen guten Tag. Union und SPD sind uneins bei der Pflegereform. Zurzeit laufen Beratungen, um Differenzen auszuräumen. Die SPD droht, die Pläne im Kabinett zu blockieren und verlangt unter anderem eine Obergrenze beim Eigenanteil für Pflegeheimkosten. Gesundheitsminister Lindemann lehnt dies ab. Eine Obergrenze würde an den Finanzierungsproblemen der Pflegeversicherung nichts ändern. Mehr dazu auch gleich im Mittagsmagazin. Spahn zieht sich aus Haushaltsausschuss zurück. Der frühere Unionsfraktionschef verzichtet auf seinen Sitz in dem Gremium. Er stand zuletzt in der Kritik, da er bei einer Sitzung fehlte. Bilder, die später auftauchten, zeigten ihn im Urlaub. Spahn war erst seit Anfang September Mitglied des Haushaltsausschusses. Serbiens Präsident Vučić erwartungsgemäß zurückgetreten. Hintergrund dafür sind die vorgezogenen Parlamentswahlen Ende Oktober. Nach 2 Amtszeiten darf er nicht erneut als Präsident kandidieren. Vučić will nun als Spitzenkandidat seiner Fortschrittspartei Ministerpräsident werden. Zehntausende hatten immer wieder für Neuwahlen demonstriert. Sie werfen der Regierung Korruption und Machtmissbrauch vor. EU-Verteidigungsminister beraten über Patriot-Raketen für die Ukraine. Die Armee soll mehr Raketen des US-Flugabwehrsystems erhalten. Im Raum steht unter anderem die Idee, dass EU-Mitgliedstaaten ihren Platz auf der Warteliste für Bestellungen mit der Ukraine tauschen. Das Patriot-System spielt eine zentrale Rolle beim Schutz vor russischen Raketen. Papst Leo besucht Metz. Zum Abschluss seiner viertägigen Frankreich-Reise hat er dort eine Grundsatzrede zu Europa gehalten. Die Bedeutung des Kontinents war auch Thema der Ansprache des französischen Präsidenten Macron. Zuvor hatte der Papst die Religionen in Europa zu einem gemeinsamen Einsatz für Menschenwürde und Frieden aufgerufen. Und damit zurück nach Leipzig zu Tino Böttcher.
6: Dankeschön, Susanne Daubner, und willkommen nochmal hier im ARD Mittagsmagazin. Schön, dass Sie bei uns sind an diesem 28. September, der sich ja eher anfühlt wie der 28. Juli, zumindest was das Wetter betrifft. Das ist nämlich alles andere als herbstlich, sondern eher hochsommerlich mit Temperaturen, ja, bei denen viele nochmal den Sprung ins Wasser wagen sicherlich, wie zum Beispiel auch hier in Nordrhein-Westfalen im Südwesten Deutschlands. Da wurde gestern ja schon die 30-Grad-Marke geknackt. Mancherorts könnten heute, wer weiß, sogar neue Rekordtemperaturen für Ende September erreicht werden. Aber so schön dieser nicht enden wollende Sommer sein mag, das sonnige Wetter hat natürlich auch Schattenseiten. Na, da sind zum Beispiel die niedrigen Flusspegel. Der Rhein etwa, der führt schon seit Wochen außergewöhnlich wenig Wasser. Im Mittelrheintal in Rheinland-Pfalz, da wurde jetzt am Wochenende ein neuer Tiefstand gemessen, und zwar in Kaub, wo das Niedrigwasser unmittelbare Folgen hat für die Schifffahrt und damit auch für die Wirtschaft und den Tourismus.
8: Gleich kommen die Gäste. Das Team der Ausflugsschiffe Rösler baut für eine Party am Abend auf. Normalerweise fährt das Passagierschiff raus auf den Rhein, aber wegen des Niedrigwassers geht das nicht. Drei Viertel aller Vorbestellungen wurden deshalb abgesagt. Die Crew freut sich über jeden Gast, der noch an seiner Reservierung festhält.
9: Die wirtschaftliche Belastung ist natürlich sehr extrem. Normalerweise der Spätsommer, Anfang Oktober, ist bei uns Hochsaison. Da fahren alle Schiffe durchweg. Jetzt liegen alle Schiffe durchweg.
8: Auf diese Messstelle in Kaub schauen Tourismusbetriebe und Binnenschiffer seit Wochen. Am Wochenende fiel der Pegel erstmals in den Minusbereich. Die Pegelanzeige macht bei diesen Extremwerten nicht mehr mit. Die Wasserstraße Kaub nahezu unpassierbar. Das bekommen auch viele Geschäfte in der Region zu spüren, so wie Mohammed Akram, der in Kaub eine Pizzeria hat.
10: Kommen weniger Leute?
11: Ganz weniger Leute, ganz weniger Leute. Nicht so wie letzte Jahre. Diese Jahre haben wir die zwei keine Schiffe fahren und keine Touristen hier. Nichts.
8: Ein paar Ausflügler sind noch unterwegs. Auch sie bremst der Rhein aus.
12: Wir haben eben gerade festgestellt, dass die Fähre nicht mehr fährt. Wir werden ganz gerne rüberfahren mit dem Fahrrad.
13: Aus meiner Sicht dramatisch. Und wir sind schon länger unterwegs. Wir waren auch am Edersee. Da war auch überhaupt gar kein Wasser mehr drin.
8: Und beim Blick auf das Rinnsal bei Kaub machen sich viele ihre Gedanken.
14: Ich bin von hier und ich bin mittlerweile 90. Also wir sind beide ziemlich alt. Das habe ich noch nicht erlebt.
15: So wenig Wasser, so unfassbar viele Felsen, die rausschauen. Da frage ich mich, unser Güterverkehr? Kaum Schiffe zu sehen, wenn, dann sind sie kaum beladen. Es ist beängstigend.
16: Da denkt man auch ein bisschen noch in die Zukunft. Wie sieht es dann aus in 10 Jahren? Haben wir dann noch weniger Wasser?
8: Diese Fragen stellt sich auch Bianca Rösler. Sie will den Familienbetrieb mit 3 Schiffen weiterführen, auch in längeren Trockenphasen.
9: Man überlegt sich, kann man an den zukünftigen Schiffen irgendwas anders bauen, neu bauen? Gibt es vielleicht andere Antriebe? Meine Hoffnung liegt da wirklich auf Ingenieure, die irgendwie auf die Idee kommen, wir machen extra was für Niedrigwasser.
8: Die Durchstrecke rund um Kaub dürfte noch länger andauern, denn ergiebiger und dauerhafter Regen ist nicht absehbar.
6: Wer einen pflegebedürftigen Angehörigen hat, weiß, wie belastend das sein kann. Für die Pflegebedürftigen selbst, genauso wie die Familie natürlich. Denn Pflege kostet Zeit, Kraft, auch Geld. Und weil in den Pflegekassen ein Milliardenloch klafft, plant die Bundesregierung eine Pflegereform. Das ist eines der wichtigsten Vorhaben der Koalition, das eigentlich in dieser Woche auf den Weg gebracht werden sollte. Aber nun könnte die geplante Reform zur Zerreißprobe für die Koalition werden. Denn die SPD droht mit einer Blockade und will Nachbesserungen.
10: Brunhilde Sturm fühlt sich wohl in ihrem Pflegeheim im Westerwald. Nur die Kosten für den Heimplatz, mehr als 3.000 Euro pro Monat, kann die 92-Jährige nicht bezahlen. Sie bekommt nur 1.000 Euro Rente. Bislang springt das Sozialamt nicht ein. Auch weil sie gemeinsam mit ihrer Tochter versucht, ihr Haus zu verkaufen, in dem sie lange gelebt hat. Die Schulden beim Pflegeheim steigen jeden Monat.
17: Da ist noch ein Betrag von 2.000 Euro, die dann offen sind. Und die sind natürlich jetzt angelaufen. Seit November ist sie hier, das knapp 20.000 Euro.
10: Die SPD warnt nun vor weiteren Belastungen. Sie will deshalb die Pflegereform neu verhandeln. Das Ziel, die Eigenanteile für Pflegebedürftige begrenzen. Die Eigenbeteiligung im ersten Jahr im Heim liegt derzeit im Bundesschnitt bei fast 3.400 Euro monatlich. Dazu zählen Verpflegung und Unterkunft. Deckeln will die SPD den sogenannten einrichtungseinheitlichen Eigenanteil. Der liegt im Schnitt bei knapp 1.800 Euro pro Monat und umfasst Pflegeleistungen. Die SPD will ihn auf 1.500 Euro begrenzen, mit Hilfe von mehr Zuschüssen aus den Pflegekassen. Damit lehnt die SPD die Einsparungen ab, die die CDU in der Pflege durchsetzen wollte.
18: Die Vorschläge, die jetzt auf dem Tisch liegen, sind wieder keine Reform, sondern sie sind reine Kürzungsvorschläge. Ich bin fest davon überzeugt, dass was wir jetzt brauchen, sind Reformen. Und in der konkreten Frage geht es vor allem auch darum, dass die Pflegekosten runter müssen für die zu Pflegenden und nicht rauf.
10: Gesundheitsminister Linnemann muss nun nachverhandeln. Es ist völlig unklar, ob sich SPD und Union noch einigen und die Reform am Mittwoch im Kabinett beschließen können.
19: Das sind Diskussionen, die laufen im Hintergrund. Ich warne nur davor, dass wir jetzt so tun, als ob damit auch nur im Ansatz ein Problem gelöst ist. Die Pflegeversicherung ist strukturell unterfinanziert.
10: Den Vorschlag der SPD, dass Privatversicherte einen Ausgleich an die Pflegekassen zahlen, lehnt Linnemann ab.
19: Wenn man jetzt einen Finanzausgleich macht zwischen der privaten und der sozialen Pflegeversicherung, dann haben sie natürlich verfassungsrechtlich nicht nur hohe Hürden, sondern das ist kaum möglich, weil sie ja in Eigentum sozusagen eingreifen.
10: Die Kassen sagen, die Zeit drängt.
20: Uns fehlt dieses Jahr schon mindestens 1 Milliarde, im nächsten Jahr eher 10, im nächsten Jahr, übernächsten Jahr eher 15. Das heißt, da ist die Lage dramatisch.
10: Für alle, die Pflegefälle in der Familie haben, könnte sich in den kommenden Wochen entscheiden, ob die Pflege im Heim bald mehr oder weniger kostet.
6: Europa steht beim Thema Sicherheit vor großen Herausforderungen. Das haben die vielen hybriden Angriffe zuletzt deutlich gezeigt. Sabotageakte, Cyberangriffe, Drohnenattacken wie jüngst am Leipziger Flughafen. Ja, und dann ist da ja noch der Krieg Russlands in der Ukraine, also direkt vor der Haustür der EU. Und deshalb beraten die EU-Verteidigungsminister heute in Brüssel darüber, wie Europa besser geschützt und wie die Ukraine besser unterstützt werden kann.
21: Die russische Lenkbombe schlägt in der Nacht ein, in dieses Wohnhaus in Kharkiv, der zweitgrößten Stadt der Ukraine. Die ukrainischen Behörden teilen mit, 15 Menschen, auch Kinder, seien verletzt worden. Andere sind froh, dass sie wenigstens unversehrt aus dem Haus gekommen sind. Glasscherben lagen überall verstreut und eine Rauchsäule stieg empor. Die Kinder schliefen in einem anderen Zimmer, mein Mann und ich. Mir wurde klar, dass überall Glasscherben lagen und die Türen blockiert waren, aber irgendwie schafften wir es, uns hindurch zu quetschen. Es sind Angriffe wie diese, die auch die EU alarmieren. Am Morgen treffen der Verteidigungsministerin und Minister in Brüssel. Der Befund ist klar, die Ukraine müsse bei der Luftverteidigung besser ausgerüstet werden. Wir erneuern unseren Aufruf an die, die Systeme vorrätig haben. Wie können Sie diese an die Ukraine abgeben, sodass später die Patriot-Raketen, die jetzt produziert werden, die Bestände wieder auffüllen? An Geld für Luftverteidigungssysteme wie Patriot oder IRIS-T fehlt es nicht in der EU. Problem: Es wird nicht genug produziert. Die Nachfrage ist weltweit hoch, zum Beispiel im Nahen Osten. Die Ukraine braucht sie, aber auch die baltischen Staaten. Wir müssen unsere Produktion verbessern und schneller werden. Es muss nicht nur Geld investiert werden, sondern Geld muss auch in wirkliche militärische Fähigkeiten umgewandelt werden. Wer also ist bereit abzugeben? Möglicherweise nicht alle EU-Staaten, die über solche Systeme verfügen. Der Appell richte sich auch an Spanien und Griechenland, heißt es. Heute noch einmal die Aufforderung an alle, auch vom deutschen Vertreter.
2: Deutschland ist auch hier bereit, seinen Beitrag zu leisten. Wir reden über Flugkörper und Abwehr von Patriots bis hin zu den entsprechenden IRIS-T-Systemen. Das muss jetzt getan werden, denn die Ukraine steht vor einem dramatischen Winter.
21: Auch über die eigene Sicherheit der EU sprechen Sie in Brüssel. Wir reagieren bei Zwischenfällen unterhalb der Schwelle von bewaffneten Angriffen. Erst kürzlich war in Litauen eine Drohne in den Luftraum eingedrungen und musste abgeschossen werden.
6: Tja, um eine andere Krisenregion geht es heute bei der UN-Vollversammlung in New York, und zwar um Afghanistan, wo sich die Hungerkrise immer weiter zuspitzt. Und zwar auch, weil viele Länder ihre Gelder für Entwicklungshilfe gekürzt haben, um das Taliban-Regime nicht weiter zu stärken. Ja, und die Folgen für die Bevölkerung, die sind verheerend. Laut UN sind rund 1 Million Kinder dort vom Hungertod bedroht. Viele leiden schon jetzt an schwerer Mangelernährung und kämpfen ums Überleben.
3: Im Indira Gandhi Kinderkrankenhaus in Kabul muss die 30-jährige Basira mit ansehen, wie ihr jüngster Sohn dahinschwindet. Sein winziger Körper versagt, sein Bauch ist schmerzhaft aufgebläht und er kann das bisschen Nahrung, das ihm zur Verfügung steht, nicht mehr verdauen. Da der Lohn ihres Mannes weggefallen ist, kämpft die Familie gegen den Hunger. Unsere Armut ist so schrecklich. Ich habe kein Geld für die Behandlung meines Kindes. Ich verliere ihn. Alles, was ich zu Hause hatte, habe ich verkauft für Medikamente. Mir ist nichts mehr geblieben. Basiras Albtraum spiegelt sich auf jedem Bett dieser überfüllten Station wider. Das Ausmaß des Leids innerhalb dieser Mauern ist überwältigend. Doch es ist nur ein Bruchteil einer stillen, landesweiten Katastrophe. Die Armut ist groß. Die Hälfte der Bevölkerung ist abhängig von humanitärer Hilfe. 9 von 10 Kindern sind unter- oder mangelernährt.
22: Ja, die Situation der Mangelernährung bei Kindern ist dieses Jahr sehr dramatisch angestiegen. Wir haben 3,7 Millionen Kinder, die akut mangelernährt sind. Und davon sind 1 Million Kinder in einem lebensbedrohlichen Zustand.
3: Dr. Mohammad Arif Hassanzai arbeitet seit 40 Jahren hier. Jahrzehntelange Kriege, sagt er, brutale Dürren und ein plötzliches Einfrieren der Entwicklungshilfe hätten für die schlimmstmöglichen Bedingungen in Afghanistan gesorgt. Und diese Kinder sind die Leidtragenden. Ihr Immunsystem ist schwach. Das bedeutet, dass sie sich sehr schnell mit Bakterien infizieren. Sie bekommen Nieren- und Atemwegsinfektionen, Durchfall und andere gesundheitliche Probleme. Und wenn sie dann nicht ausreichend Nahrung erhalten, führen diese beiden Faktoren zu Mangelernährung. Wenn diese Kinder überleben, wird ihr Körper lebenslang schwächer und anfälliger sein. Die Krise ist so groß geworden, dass die Taliban-Regierung an die internationale Gemeinschaft und ausländische Hilfsorganisationen appelliert. Es ist wichtig zu erwähnen, dass vor allem die Unterstützung durch internationale Nichtregierungsorganisationen zurückgegangen ist, was sich negativ auf einige Gesundheitszentren ausgewirkt hat. Wir benötigen daher die anhaltende Unterstützung der internationalen Gemeinschaft. Die Hilfe im Gesundheitssektor sollte von der Politik getrennt bleiben. Doch die Hilfe bleibt zunehmend aus. Westliche Staaten wollen das extremistische Regime der Taliban weder legitimieren noch finanzieren. Das Kinderhilfswerk UNICEF warnt, weil seine Ernährungsprogramme zu wenig Geld haben, müssen sie allein in diesem Jahr 100 Hilfszentren schließen. Mütter wie Basira sind zwischen Weltpolitik und leeren Versprechungen gefangen. Ihr bleibt nur das qualvolle Warten an der Seite eines stillen, hungernden Kindes.
6: Zurück nach Deutschland. In ein Land mit einer bekanntermaßen langen Automobilbautradition, aber die Branche steckt derzeit in einer Krise. Und das ist eine Krise, die auch vor der Traditionsmarke Mercedes nicht Halt macht. Da ist die Konkurrenz aus China, die hohen Produktionskosten hierzulande. Und deshalb fordert der Konzern von seinen Beschäftigten, sie sollen länger arbeiten, bei gleicher Bezahlung. Sonst könnten sogar Werke ganz geschlossen werden. Und entsprechend angespannt war die Stimmung heute bei einer Betriebsversammlung in Untertürkheim.
23: An einem normalen Montag entstehen mit ihren Händen Motoren und Antriebsstränge einer der traditionsreichsten Marken Deutschlands. Doch für die Mitarbeitenden des Mercedes-Benz-Werks Stuttgart ist der Tag heute alles andere als normal. Die Arbeiterschaft trifft auf das Management, Betriebsversammlung. Eine, die es in sich hat, denn der Vorstand hat in den vergangenen Wochen den Druck auf die Belegschaft erhöht. Er droht mit Werksschließungen, sollten die Mitarbeitenden nicht zu Mehrarbeit ohne höheren Lohn und weiteren Einschnitten bereit sein.
0: Die Druckkulisse steht die ganze Zeit im Raum. Es wird ja allein schon

0: sag ich mal, mit dem Angriff auf unser Werk bedroht. Das Motorenwerk Bekanntstadt steht schon auf der Kippe. Sie haben gesagt, je nachdem, wie wir den Forderungen entgegenkommen, wollen Sie vielleicht sogar weitergehen.
1: Also die Vorstellung, dass wenn wir jetzt mehr arbeiten, dass dann hier sichere Arbeitsplätze sind, halte ich für eine Illusion. Und deswegen lieber jetzt klare Kante zeigen, auf die Straße gehen.
2: Der Mercedes-Vorstand um den Vorsitzenden Ola Källenius sieht den Standort Deutschland als nicht mehr wettbewerbsfähig, argumentiert, die Produktionskosten in Deutschland seien zu hoch. Während in Deutschland die Arbeitskosten im verarbeitenden Gewerbe bei 45 bis 50 Euro pro Stunde liegen, sind diese in Frankreich etwas günstiger. Immer wieder kommt aus der Autobranche auch der Vergleich mit China. Hier liegen die Arbeitskosten nur bei rund 10 Euro. 800 Millionen Euro an Arbeitskosten will Mercedes-Benz nach Informationen der Zeitung Wirtschaftswoche künftig einsparen. Neben Mehrarbeit ohne Lohnausgleich sollen auch Sonderzahlungen wie das Weihnachtsgeld gekürzt werden. Doch selbst das könnte die Automobilbranche in Deutschland nicht vor Werksschließungen retten, glaubt Felix Mogge, Automobilexperte einer Unternehmensberatung.
3: Wir haben in Deutschland vor 10 Jahren etwa 6 Millionen Fahrzeuge produziert. Heute sind es nur noch 4 Millionen Fahrzeuge. Die installierte Produktionskapazität liegt aber weiterhin etwa 50% darüber. Das ist ein Zustand, der strukturell nicht haltbar ist. Wir haben statistisch mindestens 5 Fahrzeugproduktionswerke in Deutschland zu viel. Die gilt es strukturell zu reduzieren und die Kapazität auf die geringere Nachfrage anzupassen.
2: In Stuttgart verlassen die ersten Mitarbeiter schon vor Ende der Versammlung die Halle. Sie scheinen wenig überzeugt von den Sparplänen, die der Vorstandsvorsitzende Källenius präsentiert hat.
4: Ich frage mich, was der abgibt von seinem 8,8 Millionen Gehalt. Wenn der für 100.000 im Jahr arbeitet, bin ich dabei. Aber ich glaube, die machen es nicht. Immer auf die Belegschaft, immer auf den Otto-Normalverbürger. Und die Herrschaften, die da oben, die ein hohes Gehalt haben, denen tut es nicht weh.
2: Kommende Woche starten die Tarifverhandlungen in der Metall- und Elektroindustrie. Viele Mitarbeitende vom Mercedes-Benz am Standort Untertürkheim erwarten sichere Arbeitsplätze, wenn sie Einschnitte hinnehmen sollen.
5: Ja, und unser Reporter Tobias Feiß steht jetzt für uns live am größten Mercedes-Standort in Stuttgart-Untertürkheim. Vor wenigen Minuten ist die Betriebsversammlung dort zu Ende gegangen. Wie fallen denn die ersten Reaktionen der Mitarbeitenden aus?
6: Also eine Seite haben wir im Beitrag gehört, das ist die wütende Seite. Die sagt, dass auch der Vorstand einfach selber Einschnitte bei sich vornehmen müsste. Aber, und die gibt es auch, die nicht unbedingt vor die Kamera treten wollen. Die sagen einem im Hintergrund schon, ja, sie haben Verständnis und sie würden auch länger arbeiten fürs gleiche Geld. Also diese 40-Stunden-Woche oder gegebenenfalls auch auf Weihnachtsgeld verzichten, das ein bisschen reduzieren. Wenn es konkrete Zusagen gibt, dass eben auch Standorte in Deutschland gesichert werden können, und zwar nicht nur 3, 4, 5 Jahre, sondern schon auch langfristig, vor allem für diejenigen, die halt so Anfang 30 sind, ist es schon eine wichtige Zusage.
5: Ja, du hast gerade schon angedeutet, die Mitarbeitenden sind durchaus bereit, Einschnitte in Kauf zu nehmen, wenn die Arbeitsplätze dann eben in deutschen Mercedes-Werken langfristig sicher sind. Hat es denn dazu Aussagen vom Vorstand gegeben?
6: Der Vorstand hat heute gesagt, um Werke in Deutschland zu sichern, da müssen die Produktionskosten drastisch nach unten gehen. Also es wurde schon darüber berichtet, dass in Deutschland die Produktionskosten um 800 Millionen Euro runtergehen sollen. Und das soll eben erreicht werden, dass so eine Arbeitsstunde weniger kostet über die Aufstockung auf die 40-Stunden-Woche. Inwieweit das am Ende gelingt, das bleibt dann offen in Verhandlungen mit den Gewerkschaften. Und die IG Metall, die trägt natürlich die 35-Stunden-Woche wie eine Monstranz vor sich her und würde die ungern schlachten. Deshalb werden es harte Verhandlungen und Zusagen sind da noch lang nicht belastbar aktuell.
5: Informationen waren das von Tobias Feist live aus Stuttgart-Untertürkheim. Vielen Dank dafür. Ja, egal ob Mercedes oder eine ganz andere Marke, wer Auto fahren will, braucht natürlich auch einen Führerschein, ganz klar. Aber den zu machen, das geht richtig ins Geld. Kostet im Schnitt hier in Deutschland inzwischen 3.400 Euro. Deutlich mehr ist das als in vielen anderen europäischen Ländern. Aber jetzt will die Bundesregierung ja reagieren mit Reformen. Nur ob die den Führerschein wirklich günstiger machen? Genau dazu wollten wir Ihren Standpunkt wissen.
7: Was glauben Sie, wie teuer ist ein Führerschein heute?
8: Oh, ich glaube, der müsste 2,5, 2 oder was sein?
7: 3, 4 sagt man ungefähr.
8: Schön, schön, schön. Ist wieder Diskriminierung von Leuten, die schon wenig Geld haben.
7: Woran liegt's?
9: Ja, die Leute wollen Geld verdienen, ist doch klar.
10: Alles wird teurer und da kann ich nicht auf den gleichen Preise wie vor 20 Jahren bleiben.
7: Ihr Standpunkt ist gefragt heute mitten aus dem Stadtverkehr in Leipzig. Das Thema ist heute der Führerschein. Ich erinnere mich noch genau, meiner hat ein bisschen mehr als 2000 D-Mark gekostet. Es war damals schon viel und heute legen Sie 3400 Euro ungefähr hin. Das tut inzwischen richtig weh und deswegen gibt es eine Führerscheinreform. Zum Beispiel mit Theoriestunden per App, wenn man möchte. Mit weniger Sonderfahrten und heiß diskutiert, mit Übungsstunden auch ohne Fahrlehrer. Zum Beispiel mit den Eltern. Das soll ausprobiert werden. Die große Frage ist, kreuzgefährlich oder sinnvoll? Stopp, dann geht's weiter.
11: Kurz durchatmen.
12: Mit Fahrlehrerin Christina Mansfeld sprechen wir gleich.
11: Und den Schulterblick?
7: Ah, ja, sorry.
12: Davor diskutieren wir mit den Menschen in Leipzigs Innenstadt über die geplante Führerscheinreform.
7: Sie haben ja vorab gesagt, Sie brauchen ganz, ganz dringend einen Führerschein. Wofür und warum?
11: Ich bräuchte das nach meiner Lehre für eine Übernahme, dass ich in meiner Firma anfangen kann, weiterzuarbeiten nach der Lehre.
7: Das ist Bedingung da,
11: Bedingung, ja?
7: Bedingung, ja. Ist das drin aktuell? Könnten Sie sich das leisten?
11: Ich verdiene da viel, viel zu wenig. Da müsste ich wirklich viel, viel Geld zurücklegen, was ich aber selber bräuchte.
7: Können Sie mal erzählen, so aus Ihrem Freundeskreis und Verwandtenkreis, wie viele Leute würden gerne den Führerschein machen und können sich das aber einfach nicht leisten und würden das vielleicht brauchen?
11: Also ich sehe es viel bei Freunden, jetzt gerade auch die Lehrer angefangen haben, die auch unbedingt einen Führerschein wollen, wo die Eltern es auch nicht dazu geben, weil es finanziell einfach nicht passt.
7: Was glauben Sie, wie teuer ist ein Führerschein heute?
8: Oh, ich glaube, der müsste 2,5, 2 oder was sein?
7: 3, 4 sagt man ungefähr.
8: Schön, schön, schön. Ja.
7: Ist das ein Problem?
8: Ja, natürlich, 100%, ja.
7: Wen benachteiligt das?
8: Leute, die sich das nicht leisten können, also meistens die, die überall eh schon trifft.
7: Und besteht aus Ihrer Sicht politischer Handlungsbedarf?
8: Ja, absolut. Also ein Staat, meiner Meinung nach, darf nichts verlangen, wofür die Ressourcen nicht bereitstellt.
7: Also ein staatlich festgesetzter Preis oder eine Förderung? Oder was?
8: Wieso ein Preis? Gar kein Preis.
7: Ach so,
8: nee,
7: der Staat gibt den Führerschein aus.
8: Naja, er verlangt ihn ja auch.
7: Ne? Der Staat verlangt ja auch zum Beispiel den Pass. Da muss ich aber meines Wissens, glaube ich, auch zahlen.
8: Dafür. Richtig, finde ich auch schlecht.
7: Ja, ja.
8: Alles, wo ich sage, ich habe mir das nicht ausgesucht, ich muss vom Staat her, bin ich der Meinung, sollte der Staat dafür auch aufkommen. Ja.
12: Für ein breiteres Meinungsbild haben wir gut 20.000 Menschen im Osten Deutschlands befragt. Die Zahlen sind nicht repräsentativ, aber nach wissenschaftlichen Kriterien gewichtet. Wir haben gefragt, wie finden Sie es, dass sich die Politik für einen billigeren Führerschein einsetzt? 83% der Befragten findet das gut oder eher gut, 13% lehnen eine solche Initiative ab.
7: Wollen wir mal die einzelnen Maßnahmen durchgehen. Da gibt es zum Beispiel die Idee, dass Sie Theorieunterricht nur mit der App machen.
13: Ja, würde ich eigentlich gar nicht so schlecht finden. Weil mein Unterricht war in so einem verstaubten Zimmer. Und ich glaube, jeder ist da einfach nur hingegangen, weil es eine Pflichtveranstaltung war.
7: Eine andere Idee ist mehr Simulatoren einsetzen.
13: Finde ich verkehrt, weil das ist sozusagen das echte Fahren mit richtigen Leuten, Straßenbahnen, Fahrrädern, Fußgängern. Und bei den Simulatoren kann man dieses echte Leben ja gar nicht einfangen, die echten Situationen.
7: So am heißesten diskutiert wird, dass es Übungsstunden geben soll. Man probiert das aus mit Personen, die einem nahestehen, also Eltern beispielsweise. Fahrlehrer nicht mit dabei.
13: Ja. Also ich komme vom Dorf.
7: Das wird erprobt.
13: Das ist gängige Praxis eigentlich auf dem Dorf. Natürlich, offiziell habe ich das natürlich nicht gemacht.
7: Die Idee ist tatsächlich, im Straßenverkehr nach bestandener theoretischer Prüfung, nach 6 Fahrstunden und die Begleitperson muss seriös sein, langen Führerschein haben und so weiter und so fort.
13: Ja, an sich ist das ja eher das gleiche Prinzip wie begleitetes Fahren unter 18.
7: Ja.
13: Deswegen finde ich das nicht schlecht. Ich hatte auch begleitetes Fahren unter 18.
7: Ja.
13: Deswegen.
12: Schauen wir noch einmal auf unsere Umfrage und konkrete Reformmaßnahmen. Wir haben gefragt, sollte der Theorieunterricht künftig auch online absolviert werden können? Mit 54% ist eine knappe Mehrheit dafür, 44% sind dagegen. Wir haben auch gefragt, sollten Übungsfahrten mit privaten Begleitpersonen, also ohne Fahrlehrer, erlaubt sein? 38% befürworten diese Idee, eine Mehrheit von 59% lehnt sie ab.
7: Was für eine berufliche Vergangenheit haben Sie denn?
10: Ja, ich war jetzt 13 Jahre Fahrlehrer.
7: Es wird versucht, Simulatoren einzusetzen?
10: Ja, ist schon sinnvoll.
7: Ja.
10: Dann spart es schon mal gut 3, 4, 5 Stunden, wo ich da mit ihm üben muss in der Stadt. Er kann sich dann hier aufs Wesentliche konzentrieren.
7: Also Kupplung langsam kommen lassen, Blinker setzen, sowas.
10: Solche Sachen.
7: Ja. Am härtesten wird diskutiert, dass es auch Übungsstunden geben soll ohne Fahrlehrer.
10: Das finde ich eine gute Sache, weil er braucht dann wirklich nur ein Drittel der Fahrstunden.
7: Ich würde gerne an einen Punkt schnell ran. Bei den Preisen könnte man ja auch den Verdacht haben, die Fahrlehrer, die Fahrlehrerinnen malen sich irgendwie die Tasche voll. Das, ganz platt gesagt.
10: Es gibt schwarze Schafe, die machen das wirklich. Aber ich sage mal, seriöse Fahrschule, die müssen sich ja auch anpassen. Alles wird teurer und da kann ich nicht auf den gleichen Preise wie vor 20 Jahren bleiben. Ja. Das funktioniert einfach nicht.
12: Sprechen wir mit einer Fahrlehrerin, die heute noch ausbildet. Christina Mansfeld betreibt eine Fahrschule in Leipzig und ist im Vorstand des Sächsischen Fahrlehrerverbandes. Wie blickt sie auf die Reformpläne?
7: Vorab, du hast gesagt, in meinem Auto wird geduzt.
14: Ich bin Christina.
7: Schön. Die Präsenzpflicht fällt weg, ne?
14: Genau, die soll wegfallen, was ich nicht gut finde, denn man viele Fragen ja auch gar nicht versteht, wenn man nicht erstmal das Hintergrundwissen hat.
7: Ja.
14: Geradeaus weiter.
7: Geradeaus.
14: Ja. Teile, die momentan im Theorieunterricht stattfinden, werden dann in den Fahrstuhl Praxisunterricht kommen.
7: Ah, okay.
14: Das heißt, man wird mehr Fahrstunden benötigen.
7: Am heißesten wird ja diskutiert, dass Übungsstunden unter bestimmten Bedingungen möglich sind mit einer nahestehenden Person.
14: Schwierig. Gerade wenn ich mir Leipzig den Stadtverkehr angucke, wo viel Verkehr ist, viele verschiedene Verkehrsteilnehmer aufeinanderprallen. Wenn da jetzt noch jemand ist, der keine Eingriffsmöglichkeiten hat wie ein Fahrlehrer, wir haben noch zusätzliche Pedalerie, wir haben Zusatzspiegel, wir haben geschulten Blick, worauf wir achten müssen, kann das schnell zum Chaos führen.
7: Du bist ja aktiv im Verband.
14: Rechts vor links.
7: Shit, aber kam ja nicht.
14: Ja, aber das siehst du ja nicht.
7: Wäre ich jetzt durchgefallen?
14: Ja.
7: Du bist ja in dem Verband in Sachsen aktiv. Seid ihr denn grundsätzlich der Auffassung, dass es zu teuer ist?
14: Was heißt zu teuer? Wir waren die Jahre lang zu günstig gewesen. Mhm. Und jetzt ist es endlich mal ein Beruf, wo man auch Geld verdienen kann.
7: Ah! Schon wieder durchgefallen?
14: Ja, das passiert, wenn man quatscht nebenbei.
7: Am heißesten diskutiert wird Folgendes. Okay. Übungsfahrten ohne Fahrlehrer mit einer nahestehenden Person.
9: Also, ich bin ehrlich, ich war jetzt nicht der beste Fahrschüler. Ich war schon froh, dass der mal hier rechts auch auf die Bremse treten konnte. Ja, also da gibt es sicher den einen oder anderen Kollegen, wo ich mir das nicht so gut vorstellen könnte, wo ich schon im Namen der allgemeinen Sicherheit froh bin, dass da ein Professioneller daneben sitzt, der auch eingreifen kann.
7: Wie teuer war Ihr Führerschein, wenn ich fragen darf?
9: Bestimmt so 2.500.
7: Ja. Preise sind ganz schön gestiegen, also höher als die Verbraucherpreise so allgemein. 3-4 sagt man ungefähr.
9: Ja, ist schon crazy. Das ist halt schon fast eine alte Karre. Muss man quasi gleich doppelt.
7: Für den Preis,
9: ja. Muss man gleich doppelt zahlen, wenn man auf die Straße will. Ja.
7: Woran liegt's?
9: Ja, die Leute wollen Geld verdienen, ist doch klar.
7: Ja, großes Thema Führerschein. Haben Sie schon einen?
15: Nee, noch nicht. So, jetzt muss ich halt noch gerade ein bisschen sparen. Und danach kann ich halt erst überhaupt anfangen.
7: Seit wie vielen Jahren sparen Sie schon und wie schwierig ist das? Und was tun Sie so dafür?
15: Also ich bin jetzt in der 12. Klasse. Ich spare eigentlich schon seit der 10.
7: Ja.
15: Also immer so ein bisschen, wenn ich jetzt zum Beispiel gearbeitet habe, ein bisschen. Meine Eltern würden mir auch was einen Teil dazulegen. Ja. Aber ich persönlich finde halt einfach, ich will es selber finanzieren. Die haben mir auch viel gegeben. Und deswegen will ich das jetzt ein bisschen erstmal aus meiner eigenen Tasche zahlen.
7: Auf eines konnten sich heute im Prinzip fast alle einigen. Aktuell ist der Führerschein zu teuer und die meisten sehen auch einen Handlungsbedarf bei der Politik. Bei den einzelnen Maßnahmen gibt es unterschiedliche Meinungen. Was aus den Gesprächen aber herauskam, ist, es gibt Menschen, die können sich einen Führerschein einfach nicht leisten. Und genau da beginnt Ungerechtigkeit. Vielleicht nicht immer wie hier in der Stadt, in jedem Fall aber auf dem Land.
5: Es gibt Bauprojekte, die werden pünktlich fertig. Es gibt welche, die brauchen länger. Und dann gibt's Stuttgart 21, der Umbau des Stuttgarter Hauptbahnhofs, der eigentlich längst abgeschlossen sein sollte. Aber das Ganze entwickelte sich zu einem Endlosprojekt, das wie kaum ein anderes für Managementfehler von Bahn und Politik steht. Seit Baubeginn sind Bahnchefs gekommen und gegangen. Regierungen haben gewechselt. Die Kosten, die steigen immer weiter. Aber ein Ende ist weiter nicht in Sicht.
16: Eine riesige Baustelle mitten in der Stuttgarter Innenstadt, die einfach nicht fertig wird. Wie kam es dazu und wann wurden welche Entscheidungen getroffen? Die Anfänge von Stuttgart 21 liegen weit zurück. Im Jahr 1994 wird das Projekt vorgestellt von Männerfreunden. Baden-Württembergs Ministerpräsident Teufel, Bahnchef Dürr und ihm, Bundesverkehrsminister Wissmann.
17: Heinz Dürr und ich waren und sind halt Schwaben. Und Erwin Teufel auch. Das heißt, wir zogen am selben Strang landsmannschaftlich. Die Begeisterung war groß. Und zwar in der Presse von links bis rechts.
16: Trotz Feierstimmung, von Beginn an gab es Zweifel. Im Jahr 2000 kam er, Thilo Sarrazin, Bahnbeauftragter für eine interne Finanzrevision des Bahnkonzerns. Dabei stieß er auch auf Stuttgart 21. Seine Unterlagen von damals hat er heute noch.
18: So viel Geld konnte gar nicht vom Himmel regnen, dass die Bahn jemals anfangen würde, Stuttgart 21 zu bauen. Insofern war ich natürlich einigermaßen erstaunt, fast schon schockiert, als mich dann Melon kommen ließ und sagte, Herr Sarrazin, das und das haben wir vor und bitte führen Sie die Verhandlungen.
16: Doch nicht nur der damalige Bahnchef Medorn hielt am Projekt fest. Vor allem der dann ins Amt gewählte Ministerpräsident Günther Oettinger setzte am Ende das Projekt politisch durch.
19: Ich war froh, denn das Projekt schien schon beerdigt zu sein. Und es zu wiederbeleben, ist meines Erachtens wichtig gewesen. Verkürzung der Fahrzeiten und die Integration an die europäischen Hauptstrecken ist ein großer Vorteil.
16: Dafür soll der Bahnhof unter die Erde gelegt werden. Die Folgen: Großdemonstrationen und Ausschreitungen 2010. Und eine große Streitschlichtung. Gegen das Projekt spricht damals auch der Tübinger Oberbürgermeister Boris Palmer.
20: Es war Pyramidenbau. Ein Prestigeprojekt, das man anderen zeigen kann, dessen Sinn sich aber wenig erschließt. Klar sind die Pyramiden halt toll, aber ich glaube, in 2000 Jahren besucht keiner mehr den Stuttgarter Tiefbahnhof.
16: Doch Stuttgart 21 kommt und wird einfach nicht fertig. Managementfehler, neue Gesetze und falsch verlegte Kabel führten zur Verschiebung, so die neue Bahnchefin diesen Sommer.
21: Die Konzernrevision hat in ihrem Bericht zu Stuttgart 21 erhebliche Projektversäumnisse festgestellt.
16: 2031, so zumindest der aktuelle Stand, soll der Tiefbahnhof von Stuttgart 21 endlich in Betrieb gehen.
5: Ja, die ganze Geschichte dieses Milliardenprojekts wird jetzt auch in einer neuen ARD-Doku erzählt. Der Titel des Films lautet Stuttgart 21, die Jahrhundertbaustelle, läuft heute Abend um 23.50 Uhr im Ersten. Können Sie aber natürlich auch jederzeit in der ARD-Mediathek streamen. So, damit sind wir noch mal beim Sport. Und seit Samstag ist klar, wenn Olympia in Deutschland, dann in München. Die Abstimmung war ziemlich klar, Toni, ne?
22: Ja, Berlin hatte sich ja zurückgezogen unterwegs, ne? Da waren nur noch Köln, Rhein, Ruhr und München. Da hat München relativ deutlich mit 91 zu 50 Stimmen gewonnen, ja.
5: Aber es ist halt nur der erste von möglicherweise vielen Schritten, ne?
22: Genau, weil es ja jetzt erstmal darum geht, wer darf 2036, 2040, 2044 ausrichten. Also da hat München aber ziemlich starke Konkurrenz, natürlich international, nicht nur Europa, sondern auch darüber hinweg. In 3 Jahren soll ja das Internationale Olympische Komitee entscheiden, wer die Sommerspiele 2036 austragen darf. Da kommt es dann schon drauf an. Entscheidet sich das IOC dafür, dass ein anderer Kontinent als Europa Ausrichter sein soll, dann blieben ja noch die Spiele danach für München. Entscheidet sich das IOC aber für einen anderen europäischen Konkurrenten von München, dann ja, hat sich das dann auch für die Bewerbung für 2040 und 2044 erledigt. Bei Europa eben so kurz hintereinander die Spiele dann nicht nochmal ausrichten wird. Das Bewerbungsrennen geht für München seit dem Wochenende also erst so richtig los.
23: Es endet mit einer Panne.
24: Sie teilen sich jetzt die Aufgabe, Sie öffnen und Sie verkünden.
25: Dann mache ich das mal.
24: Oh, naja, da hat vielleicht der ein oder andere schon was gesehen.
26: Wer es jetzt eben nicht gesehen hat, dem sage ich, Sieger ist München.
23: München mit 91 zu 50 Stimmen. Der Blick ging schnell nach vorn.
0: Ich glaube schon, dass der Gedanke, nach München zu kommen, dem einen an dem IOC neben der fachlichen Bewertung auch eine gewisse Sympathie bringt. Deswegen ist wichtig, so eine Bewerbung nicht zu

0: Erben war nicht erfolgreich. Der Bundespräsident reiste an und verkündete den Sieg für München. Die Bewerbung für Olympia 2036, 40 und 44 sei aber nun eine nationale Aufgabe, hieß es einhellig.
1: Man ist jetzt dran und muss diese Bewerbung auch aus meiner Sicht in München noch ein klein wenig verschärfen, noch verbessern. Das müssen wir jetzt gemeinsam tun, der Sport und die Bewerberstadt. Und dann werden wir auch, ich sag jetzt mal, international gute Chancen haben.
0: International jedoch wird es schwer. Der Eigentümer der Olympischen Spiele, das IOC, hat seinen Vergabeprozess ab den Spielen 2036 neu geregelt. Schon im März trifft es eine Vorauswahl. Bis dahin müssen bisher fehlende Finanzpläne entwickelt und die Konzepte konkretisiert werden. 2029 will das IOC den Ausrichter bestimmen. Münchens Konkurrenz ist groß. Doha in Katar, in Indien Ahmedabad, das ungarische Budapest. Dazu stehen weitere hochkarätige Interessenten dem großen Ziel entgegen. Nach zuletzt 7 gescheiterten Anläufen, die Olympischen Spiele endlich wieder nach Deutschland zu holen.
2: So, einer, der Münchens Olympiakonzept natürlich maßgeblich vorangetrieben hat, ist der Oberbürgermeister der Stadt, Dominik Krause. Der ist uns jetzt zugeschaltet. Herr Krause, schön, dass Sie da sind. Die Wiesen laufen auf Hochtouren. Mittendrin wird München deutscher Bewerber für Olympische und Paralympische Spiele. Wie fühlt sich das gerade für Sie an?
3: Es war ein langes Bangen am Samstag und die Stimmung danach war aber großartig, schon in Baden-Baden bei der Entscheidung, aber vielmehr dann noch gestern am Sonntag bei unserem Platzkonzert mit tausenden Menschen, und das alles bestimmende Thema war die Freude über diesen deutschen Vorentscheid, aber auch die Lust drauf, jetzt dann loszulegen für die internationale Bewerbung.
2: 2029 könnte das IOC München als Ausrichter ja dann für 2036 wählen, welche drängenden Projekte können und müssen bis dahin angegangen werden?
3: Wir müssen gar nicht erst bis 2029 loslegen, sondern eigentlich quasi ab morgen. Es wird ja Anfang nächsten Jahres vom IOC den sogenannten Strategic Dialogue geben. Da bekommen wir schon mal ein Gespür dafür, in welche Richtung wir mit der Bewerbung dann weiter voranschreiten. Und für uns in der Stadt ist aber wichtig, dass wir mit den Infrastrukturprojekten gemeinsam mit Freistadt und dem Bund aber jetzt schon in die Planungen treten. Das sind natürlich die ganzen Sportstätten, die wir brauchen. Vieles hier in München stammt noch von Olympischen Spielen 72. Ist jetzt etwas in die Jahre gekommen, da müssen wir ran. Und dann ist es aber natürlich der Bau des Olympischen Dorfs, also der Wohnungsbau am Ende und vor allem der ÖPNV-Ausbau. Und all das hat lange Planungsfristen und da müssen wir schnell ran und eben vor allem gemeinsam mit Land und Bund in der Hoffnung, dass wir das eine oder andere Verfahren auch etwas beschleunigen können. 72 hat vieles in 6 Jahren geklappt. Das ist heute schlecht oder kaum noch vorstellbar, aber genau da wollen wir eigentlich wieder hin.
2: Und daran anschließend, welche anderen Regionen wollen und müssen Sie denn mit einbinden? Es gibt ja so viele Wettkämpfe.
3: Wir werden uns mit all unseren Partnerinnen und Partnern jetzt dann austauschen. Als allererstes aber eben werden wir sprechen mit Freistadt und dem Bund und auch dem DOSB. Und dann werden die nächsten Schritte folgen. Wir werden im Laufe dieser Woche schon das erste Gespräch mit Freistadt beginnen und dann in den nächsten 2 bis 3 Wochen eben die weiteren Gespräche führen.
2: Und wie gut sehen Sie die Chancen von München, gerade im Vergleich so zu europäischen Konkurrenten?
3: Wir haben schon harte Konkurrenz, das gehört zur Wahrheit mit dazu. Ich glaube aber, dass wir uns auch nicht verstecken müssen. Wir haben es gerade geschafft, die Leichtathletik-WM 2031 nach München zu holen. Und gerade dieses historische Erbe mit dem Olympiapark, das ist wirklich weltweit einzigartig, dass es über so viele Jahre oder Jahrzehnte auch die Identität einer Stadt ausgemacht hat. Und ich glaube, das hat schon einen großen Reiz, dass wir sagen, wir bauen auf diesem historischen Erbe auf, bauen es auch weiter aus. Aber da liegt noch einiges an Arbeit auch vor uns, damit wir dann auf der internationalen Ebene auch gut glänzen können.
2: Münchens Oberbürgermeister Dominik Krause, vielen Dank.
3: Vielen Dank auch.
2: Ja, wir haben es gehört, da muss noch einiges angepackt werden und das passt ja auch zum Gewichtheben. Da rückt für die Männer und Frauen die WM in China langsam näher. Vorher ging es aber noch mal ins sächsische Meißen. Dort traf sich gestern beim Pokal der Blauen Schwerter die internationale Gewichtheber-Elite. Jugendeuropameister Konstantin Schwarzer sorgte mit Platz 5 für das beste Ergebnis bei den Männern. Bei den Frauen hatte eine Deutsche die Hände ganz dicht dran an der Trophäe aus Meißner Porzellan.
4: Einen besseren Ort, um wieder richtig anzugreifen, kann es eigentlich nicht geben. Schwere Wochen liegen hinter Lisa Marie Schweizer, eine der besten deutschen Gewichtheberinnen der letzten Jahre.
5: die Vorbereitung

0: hat es wirklich in sich und ich kämpfe mich da so ein bisschen durch, höre immer auf den Körper. Aber ja, ich hatte eine längere Verletzungsphase, weil ich eine Hüftgelenksentzündung hatte.
1: Die Nervosität ist ihr deshalb anzumerken. Die Hüfte aber hält wieder. Und wie? 105 Kilo im Reißen. Erstmal die Führung für die 31-Jährige. Doch dann kommt Jeanette Ilisoini, die Europameisterin aus Finnland, und sie packt direkt noch ein paar Kilo drauf. 114 sind persönliche Bestleistung, auch dank der Zuschauer, sagt sie.
2: It is very good atmosphere here.
1: Die Stimmung hier ist wirklich klasse. Da macht es Spaß, schwere Gewichte zu stemmen. Das könnten andere Länder genauso machen.
2: Could do the same.
1: Also, volle Halle, schwere Gewichte und im Stoßen der direkte Zweikampf. Schweizer legt vor. 123 Kilo für die zweimalige EM-Dritte. Doch Ilisoini hat noch etwas im Tank. Die 20-Jährige schafft 133 Kilo und ist damit nicht zu schlagen.
0: Ich wollte einen guten Wettkampf machen, das war mein Ziel. Weil das Training gut gelaufen ist, wollte ich bestätigen, dass ich damit im Platz 2 belohnt werde. Das freut mich natürlich umso mehr.
1: Vor allem durch die Erkenntnis, die Hüfte hält. Das macht Hoffnung für die WM in China in einem Monat.
3: 133 Wahnsinn. Kilo. Ich weiß nicht, wie es dir geht, aber jedes Mal, wenn die dann die Hocke geben mit diesem Gewicht, mir tut es beim Zusehen schon weh in den Knien.
4: Ja, also auf jeden Fall. Also ich glaube, bei mir wird auch alles reißen und zerbrechen.
3: Einfach durchbrechen.
4: Genau. Na, wir kommen jetzt zu Schwergewichten aus der Musikwelt, würde ich sagen. Ja. Die wurden nämlich in der Nacht bei den MTV Video Music Awards ausgezeichnet. Und wer da dieses Jahr die meisten Trophäen mit nach Hause nehmen durfte, das sehen Sie jetzt in unserer Szene.
5: Diese Show gehört Madonna. Bei den MTV Video Music Awards ist sie die große Gewinnerin. Madonna! Gleich 7 Trophäen darf sie sich abholen, darunter die als Künstlerin des Jahres. Und wo Musikpreise vergeben werden, darf auch Taylor Swift nicht fehlen. Keiner hat über die Jahre mehr MTV-Mondmänner nach Hause getragen als sie. Die mit weitem Abstand lässigste Dankesrede hielten allerdings die verbliebenen Mitglieder von Nirvana. Sie wurden als Wegbereiter ausgezeichnet und ehrten ihren verstorbenen Sänger Kurt Cobain. Für Sylvester Stallone war sein Körper seine Rüstung. Jetzt mit 80 Jahren erzählt er, wie verzerrt sein Bild von sich war. Sylvester Stallone litt früher an Bulimie, musste mit Steroiden nachhelfen, um sich zu Rambo und Rocky zu formen und sagt, er habe seinen Körper missbraucht. Ob der neue Film I Play Rocky die Geschichte hinter dem Kultfilm genauso gnadenlos mit dem Körperkult abrechnen wird?
4: Mein heutiger Gast hat schon die halbe Welt bereist. Wüsten, Dschungel, Ozeane. Und klar, wer so viel von der Welt gesehen hat, auch von den großen Problemen, könnte durchaus sagen, Leute, das sieht ziemlich düster aus. Macht er aber nicht. Im Gegenteil, Dirk Steffens ist hoffnungslos optimistisch, wie er sagt. Und er ist überzeugt, dass wir mehr Lösungen als Probleme haben. Warum? Darüber reden wir gleich. Genauso wie über seinen neuesten Naturfilm aus der Reihe Erlebnis Erde.
6: Er kennt unsere Erde besser als viele andere. Mehr als 120 Länder hat der Wissenschaftsjournalist und Naturfilmer Dirk Steffens bereits erkundet. Ihn begeistert, wie Ökosysteme bis in die kleinsten Feinheiten miteinander verwoben sind. Sein Antrieb? Den ewigen Kreislauf des Lebens zu ergründen und für sein Publikum begreifbar zu machen. Vielfach wurde Dirk Steffens bereits für seinen Einsatz gewürdigt, unter anderem zweimal mit der Goldenen Kamera. Als Buchautor und Moderator ist er im ganzen Land unterwegs und mit seiner Frau, der Naturfilmerin Sabine Steffens, gestaltet er den Wissenschaftspodcast Kettenreaktion.
7: Du bist noch am Kaffee trinken. Wir sind auch noch ein bisschen im Sommerurlaub.
8: Norddeutschland, es regnet draußen.
7: Voll gemütlich. Aber wir haben schon vorgearbeitet für euch.
6: Ob Entdeckerreise in Afrika, Kneipenbesuch bei Inas Nacht oder am Hamburger Hafen. Dirk Steffens fühlt sich auf vielen Bühnen wohl, geht mit seinen Büchern auf Lesereise und setzt sich ein für Biodiversität und Artenschutz.
9: Chippy habe ich gerade die Flasche gegeben. Das war für mich das
6: Seit diesem Jahr hat Dirk Steffens eine neue Aufgabe übernommen. Er ist das Gesicht der ARD-Naturfilmreihe Erlebnis Erde. Seine neueste Doku führt ihn an entlegene Orte unseres Planeten, auch unter Wasser.
4: Ja, und aufgetaucht ist hier bei uns im Mittagsmagazin. Herzlich willkommen, Dirk Steffens.
10: Hallo.
4: Du sagst, du hast den schönsten Job der Welt.
10: Ja, klar.
4: Sagst du es immer noch?
10: Ja, natürlich. Ja.
4: Was macht diesen Job für dich so zum Traumberuf?
10: Also für mich vor allen Dingen, also Reisen ist natürlich immer ein Traum für die meisten Menschen, ja, aber ich bin außerdem chronisch tierlieb. Ich bin schon so geboren worden. Meine Mutter erzählt immer gerne die Anekdote, dass ich schon als ganz kleines Kind, als ich noch gar nicht laufen konnte, nur krabbeln, im Garten die Tiere gefangen habe, die noch langsamer waren. Also, ich weiß nicht, Regenwürmer, Erdkröten und sowas. Und dann mit ins Bett genommen habe. Also, ich bin mit einer chronischen Tierliebe geboren worden und die hält bis heute an.
4: Das ist aber eine schöne chronische Erkrankung,
10: Tierlieb zu sein, auf jeden Fall. Ich versuche auch nicht, sie zu heilen.
4: Ja. Diese Tierliebe, die kannst du auch ausleben jetzt als Moderator von Erlebnis Erde. Und da beschäftigt sich die neue Ausgabe, die ja heute 20.15 Uhr im Ersten läuft, mit dem Thema Tierwanderungen. Und da schauen wir jetzt mal rein.
11: Riesenhaie sind friedliche Giganten. Sie fressen Plankton und Krill, Kleinstlebewesen. Mit ihren gewaltigen Kiemenreusen filtern sie unglaubliche 1.800 Tonnen Meerwasser pro Stunde. Lange dachte man, dass sie Küstenbewohner sind und eine Art Winterschlaf halten. Großer Irrtum. Sie schlafen nicht, sie reisen. Erst in den frühen 2000er Jahren wurde nachgewiesen, riesig sind nicht nur die Fische, sondern auch die Distanzen, die sie zurücklegen. Und nicht nur das. Einmal im Jahr kommen sie hierher, versammeln sich aus tausenden Kilometern Entfernung. Und wir wissen bis heute nicht genau, warum. Dieses Verhalten ist erst seit 4 Jahren wissenschaftlich beschrieben. Es gibt nur sehr wenige Aufnahmen davon. Die Riesenhaie finden vor der Westküste Irlands zusammen und beginnen einen rätselhaften Kreistanz. Ein paar Tage lang in unterschiedlich großen Gruppen. Hintereinander, nebeneinander, übereinander. Fast wie der Tanz um den Maibaum. Vermutlich mit einem ähnlichen Zweck, um mögliche Partner näher kennenzulernen. Aber genau wissen wir es bisher nicht. Die Natur steckt halt noch immer voller Rätsel.
4: Ja, ist schon Wahnsinn, wie die aus allen verschiedenen Ecken da vor der Küste Irlands zusammenkommen. Und man weiß nicht so richtig, warum die das machen, oder?
10: Ja, und die sind allein unterwegs. Also die gehen ja nicht in der Herde, im Schwarm oder in der Gruppe auf Reisen, sondern allein. Wir wissen nicht, warum sie sich jetzt diese eine Bucht vor der Küste Irlands ausgesucht haben. Und diese Riesenhaie, das sind ja die zweitgrößten Fische der Welt, die sind so groß wie ein Bus. Ne? Ja. 8 bis 10 Meter. Wir reden hier über massive Tiere. Und wir wissen kaum was über die. Und die sind aber total tolle Agenten für uns, um den Zustand der Meere zu erforschen.
4: Inwiefern?
10: Also die kriegen einen Tag jetzt und dann reisen die um die Welt. Und da, wo die klarkommen, also die, das sind ja Filtrierer, also die schwimmen durchs Wasser und filtern das Wasser und ziehen so kleine Lebewesen daraus und davon ernähren die sich. Und das heißt, sie folgen diesen nährstoffreichen Strömungen. Und wenn du den Wal mit einem Sender versiehst, kannst du also genau sehen, wo im Meer gerade viele Nährstoffe sind. Und dann kannst du natürlich dann, wie die Meeresströmung sich durch den Klimawandel verändern und all solche Sachen ablesen. Also das sind im Grunde wissenschaftliche Mitarbeiter, die uns erzählen, wie es dem Planeten Erde so geht.
4: Und du hast gerade schon gesagt, die sind so groß wie ein Bus.
10: Wie ein Bus, und du bist
4: diesen Riesen ja ziemlich nahe gekommen. Was war das für ein Gefühl? War das ein mulmiges Gefühl oder ein erhabenes?
10: Erhaben und ich bin chronisch tierlieb, also das macht glücklich und das ist ja das, was ich mein ganzes Leben lang schon mache. Ich habe im Alter von 6 Jahren einen Film gesehen von Bernard Jimbeck, diesem alten, damals sehr berühmten Tierfilmer. Ich war 6 und habe gesehen, wie der in Afrika einem Zebra am Schwanz zieht und da habe ich als 6-Jähriger gesagt, wenn ich mal groß bin, das ist genau das, was ich machen will. Und ich bin relativ nah dran
4: gekommen. Ja, voll, total. Zumal sich ja der Film auch noch mit anderen Tierwanderungen beschäftigt. Unter anderem
10: mit
4: der Great Migration. Und da spielen Zebras eine Rolle. Wir haben ein paar Bilder vorbereitet, da können wir mal reinschauen. Zebras sind dabei und wir sehen es hier. Rund 1,5 Millionen Gnus, dazu noch ein paar Gazellen. Das spielt sich alles in Kenia ab. Ne? Die müssen dann einen Fluss durchqueren. Was hat es mit dieser Great Migration auf sich?
10: Jedes Jahr ziehen, also vor allen Dingen Gnus, du hast es ja gesagt, ungefähr 1,5 bis 2 Millionen, das ist natürlich jedes Jahr auch unterschiedlich,
4: Wahnsinn.
10: Plus Antilopen, plus Zebras, die ziehen durch diese Serengeti und die Masai Mara, weil sie dem Regen und damit dem Gras und dem Futter folgen. Mhm. Und das ist eine 1000 Kilometer lange Kreisbewegung, aber die ist auch für uns wichtig. Also hier in Deutschland zum Beispiel, weil sie beim Vorbeigehen beißen sie beim Gras die Spitzen ab. Dadurch wächst das Gras unter der Erde stärker. Die Wurzeln breiten sich aus. Es gibt mehr Humus, es bindet mehr CO2. Und das heißt also, solange die Gnus laufen, haben wir mit Sachen Klima einen kleineren

0: größeres Problem als ohne diese Tiere. Und so hängt auf der Welt ja alles mit allem zusammen. Die Natur hilft uns bei der Lösung unserer Probleme, wenn wir sie lassen.
1: Und diese Wanderung ist aber natürlich nicht ungefährlich. Da sterben ja jedes Jahr, ich glaube, zigtausende Tiere. Warum, jetzt mal platt gesagt, tun sich das die Tiere trotzdem an und gehen trotzdem auf diese gefährliche Reise?
0: Weil sie sonst verhungern würden. Das ist also ein Überlebenstrieb, der sie immer wieder dem Futter hinterher treibt. Das müssen sie tun. Blöd für sie ist natürlich, dass die Löwen, die Krokodile und all die anderen Räuber das auch wissen. Und die sind clever und die warten auch da, vor allen Dingen an dieser einen Stelle, die wir gerade gesehen haben, am Mara-Fluss. Also diese Wanderung durch dieses große Gebiet hat das Problem, man muss an dieser einen Stelle über den Fluss, also es gibt ein paar Stellen, aber so in einer Region müssen
1: alle... Und da warten die Krokodile.
0: Und da warten die. Ja. Also selbst ein Krokodil, das man ja sehr leicht für blöd halten kann, also so ein Reptiliengehirn, ne, viele hundert Millionen Jahre altes Tier, da würde man ja jetzt keine... überragende Planungsfähigkeit in diesem Gehirn erwarten. Die sind dämlich, nehmen wir mal an. Aber so dämlich sind sie nicht. Sie wissen genau, wann sie wo sein müssen, um dann die große Beute zu machen. Und so ein Krokodil kann ja sehr lange ohne Nahrung leben. Also wenn die sich da vollfressen, haben die das ja im Grunde schon geschafft.
1: Und du hast gerade schon gesagt, diese Wanderungen, diese Tierwanderungen werden auch wissenschaftlich begleitet. Welche Erkenntnisse erhoffen sich die Forscherinnen und Forscher daraus?
0: Na, wie es unserer guten alten Erde geht und damit dann in Zukunft auch uns. Ja. Also mal ein anderes Beispiel, die größte Tierwanderung der Welt, die findet nicht so statt, also horizontal, sondern vertikal, jeden Tag in allen Ozeanen der Welt. Also aus der dunklen Tiefe steigen nachts, wenn es oben auch dunkel wird, ganz viele kleine Lebewesen, Milliarden Lebewesen, jede Nacht auf. Im Dunkeln können sie nicht gefressen werden. Da oben kriegen sie Nährstoffe und wenn es hell wird, sinken sie wieder runter. Und dass, wenn sie oben fressen und dann runtersinken, heißt, dass sie nehmen Kohlenstoff mit. Also auch die helfen uns dabei, dass diese Erde für uns Menschen ein freundlicher und lebenswerter Platz bleibt. Und das muss man sich ja immer klar machen. Also die Umwelt ist ja nicht da, damit wir sie nur filmen und anstauen können, sondern wir sind Teil davon. Und weil das so funktioniert, können wir hier heute sitzen.
1: Ja. Dirk, jetzt bist du was ich gern wäre, nämlich ein Optimist.
0: Ja.
1: Du hast ein Buch geschrieben, das nennt sich Hoffnungslos optimistisch. Und da sagst du, der Weltuntergang... der fällt aus. Wir haben nämlich viel mehr Lösungen, als wir Probleme haben. Was macht dich da so zuversichtlich?
0: Naja, ich bin seit über 30 Jahren Wissenschaftsjournalist. Ich fahre also um die Welt und habe Hunderte, wenn nicht Tausende Forschende getroffen. Und Forschende, also jetzt egal aus welchem Bereich, sind ja Leute, die aus Zahlen, Daten und Fakten versuchen, ein Bild der Zukunft zu zeichnen. Ja. Und wenn man sich anschaut, was für Möglichkeiten wir haben, haben wir eigentlich für fast alle großen Probleme die Lösung schon parat. Und für die anderen liegen sie sozusagen in der Pipeline. Naja, wenn du über Klima redest, über Klima reden ja alle. Wir haben so viele Lösungsansätze in der Landwirtschaft, in der Nahrungsmittelproduktion, in der Energiewende, in der Mobilität und so weiter. Da kannst du alles aufzählen. Wir wissen genau, und übrigens auch, wie man CO2 wieder aus der Atmosphäre rausholen kann. Da gibt es auch neue Technologien, auch natürliche Technologien, wie zum Beispiel Wale, die unten fressen und oben kacken, die Meere düngen und dann wird CO2 gebunden. Also man muss nicht immer gleich eine Maschine bauen. Wir wissen, wie es geht. Wir haben es nur noch nicht gemacht. Und wir haben kein Erkenntnisproblem, sondern nur ein Handlungsproblem. Und das ist eine sensationell gute Nachricht. Stell dir vor, du gehst zum Arzt, kriegst eine fiese Diagnose und der Arzt sagt, wir können nichts machen. Das ist doch was anderes, als wenn er sagt, hier ist die Medizin, du musst sie nur noch schlucken. Ja. Und wir haben zum Glück die zweite Situation. Und das sollte uns erstmal freuen und glücklich machen. Und dann sollten wir natürlich aber irgendwann noch mal die Pille schlucken.
1: Woher kommt trotzdem bei vielen Menschen dieser negative, dieser teilweise vielleicht auch hoffnungslose Blick auf die Welt?
0: Einer der Gründe ist unsere Evolution. Also stell dir vor, du läufst als Frühmensch durch die Savanne Ostafrikas. Wovor musst du Angst haben? Nicht vor der Antilope, der Blume, dem Grashalm, der Wolke, der Sonne, sondern
1: vom Krokodil.
0: Vor dem Krokodil. Ja. Vor dem musst du Angst haben. Das musst du dir merken. Und man kann bis heute messen, also die Neurowissenschaft kann messen, dass wir auf schlechte Nachrichten viel stärker reagieren als auf positive, die aber eigentlich genauso wichtig sind. Unser Gehirn verzerrt die Perspektive Richtung Krise. Und deshalb sehen wir die Welt ganz grundsätzlich schlechter, als sie wirklich ist.
1: Wie kommen wir da raus? Wie schaffen wir es wieder optimistisch und zuversichtlich in die Zukunft?
0: Wissenschaft und Nachdenken. Nein. Alles andere ist Mumpitz.
1: Das heißt aber ganz konkret?
0: Naja, wenn du der Wissenschaft vertraust, um Probleme zu lösen, Wissenschaft kann ja die Zukunft vorhersagen. Also wenn ich jetzt hier einen Kugelschreiber hätte, ich habe jetzt gerade keinen dabei und lass den los und frag dich vorher, was passiert, wenn ich den loslasse?
1: Er wird runterfallen.
0: Du kannst die Zukunft vorhersagen, du bist ein Genie. Und das kann Wissenschaft und das kann nichts anderes. Das kann Religion nicht, Politik nicht, Ideologie nicht, nichts kann das, nur Wissenschaft. Und wenn wir der Vertrauen und die Lösungsansätze, die sie uns präsentiert, nutzen, dann ja, dann wird alles gut.
1: Dann hören wir auf die Wissenschaft, üben unseren Optimismus und danken dir, dass du bei uns warst. Herzlichen Dank. Dirk Steffens, bis zum nächsten Mal. Alles Gute dir.
0: Großer Spaß. Vielen Dank.
1: So, wir schauen noch aufs Wetter. Da haben wir ja heute schon über den nicht enden wollenden Sommer berichtet. Ob der Herbst aber vielleicht doch schon irgendwo wartet, wie es in den nächsten Tagen weitergeht, das sagt uns jetzt Daniel Stanitsch.

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1: Bis zum Mittwoch bleibt im Südwesten das ungewöhnlich warme bis heiße Wetter erhalten. Danach gehen die Werte überall zurück und das Wetter passt sich dann so langsam aber sicher der Jahreszeit an. Für das Spätsommerwetter ist hier dieses Hoch über dem östlichen Mitteleuropa verantwortlich. Außerdem fließt auch noch hier warme bis heiße Luft aus Spanien und Frankreich zu uns. Nur im Nordwesten macht sich heute ein Tiefausläufer bemerkbar und deshalb sind im Westen und Nordwesten mehr Wolken am Start. Dort fällt ab dem Nachmittag auch etwas Regen oder es gibt Schauer. Viel wird aber nicht zusammenkommen. In der Nacht sind dann im Nordwesten weiterhin dichte Wolken unterwegs, die vom Emsland über Bremen bis nach Schleswig-Holstein etwas Regen bringen. Sonst geht es aber wirklich trocken weiter. Besonders im Südosten kann sich aber stellenweise Nebel bilden. Morgen dann ganz ähnlich wie heute. Für die meisten viel Sonnenschein, einzelne Schauer sind aber an der Nordsee möglich. Wir schauen uns mal die Temperaturen an. An der Nordsee bis zu 19 Grad, am Oberrhein geht es regional auf teilweise bis zu 31 Grad hoch. In der Nacht dann im westlichen Bergland 18 Grad, ansonsten im Süden bei klarem Himmel teilweise bis zu 6 Grad. Ja, und morgen erwarten wir ja dann für die meisten von uns wirklich ein spätsommerlicher Tag im Südwesten und teilweise auch in der Mitte. Da wird die 30-Grad-Marke erneut überschritten, nur an den Küsten 20 Grad. So geht's dann mit dem Wetter weiter. Am Mittwoch weiterhin sehr sonnig oder nur locker bewölkt. Im weiteren Verlauf werden die Wolken im Westen dichter. Am Abend kommt es dann zu ersten Schauern. Am Donnerstag dann bis zu 27 Grad, dazu zweigeteilt. Wir haben in der Westhälfte oft graues und auch nasses Wetter, im Osten weiterhin sonnig. Am Freitag dann im Osten so ein paar Schauer, sonst aber trocken bei 18 bis maximal 24 Grad. Also das spätsommerliche Wetter hat ein Ende. Richtung Wochenende geht es dann mit kleinen Schritten Richtung Herbst. Ob der Sommer dann wirklich genug hat, das werden wir dann in der kommenden Woche sehen.
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2: So, das war's schon wieder von uns für heute. Morgen holen wir uns hier die 80er ins Studio, denn eines der Gesichter der 80er kommt zu uns. Fernseh- und Radiomoderator Peter Illmann.
3: Wir gucken auf Klopp und den DFB. Das nächste Spiel ist ja schon Donnerstag.
2: Also kurz vor 12 sind wir wieder für Sie da. Bis dahin und jetzt noch einen schönen Nachmittag.
3: Bis morgen.
2: Tschüss.
3: Ciao.
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1: Guten Tag, willkommen zur Tagesschau. Es wird noch einmal nachverhandelt in der Koalition, denn Union und SPD sind sich uneins bei der Pflegereform. Spitzenvertreter der Koalition sind zusammengekommen, um Differenzen auszuräumen. Die SPD droht, die Pläne im Kabinett zu blockieren. Sie verlangt unter anderem eine Obergrenze beim Eigenanteil für Pflegeheimkosten. Gesundheitsminister Linnemann lehnt dies ab. Eine Obergrenze würde an den Finanzierungsproblemen der Pflegeversicherung nichts ändern. Ich frage nach bei Edanit Spinner im Hauptstadtstudio. Die Obergrenze ist ja nur ein Thema. Zusammengefasst, wo verlaufen die Konfliktlinien zwischen Union und SPD?
2: Wie so oft geht es um die Frage, wer soll was bezahlen, wer entlastet werden und wer eben nicht. Die SPD macht das ganze Thema inzwischen zu einer Gerechtigkeitsfrage auf, sagt der Gesetzentwurf zur Pflege, der übrigens seit fast 4 Monaten bereits vorliegt, sei nicht gerecht. Der gesundheitspolitische Sprecher der SPD, Pantazis, sagt, Privatversicherte müssen mehr beitragen zur Finanzierung der Pflege. Es sagt, es sei schlichtweg ungerecht, dass die Hauptlast nach wie vor die gesetzliche Pflegeversicherung zu tragen hat. Also die SPD, wenn man es mit einem Satz zusammenfassen will, sagt keine weiteren Kürzungen, stattdessen strukturelle Veränderungen und Reformen im System.
1: Was ist von den Gesprächen heute zu erwarten?
2: Es gibt den ganzen Tag schon Krisengespräche und ich kann mir auch vorstellen, dass die noch in den Abend hinein gehen werden. Denn die SPD hat schon verlauten lassen, sie glaubt nicht, dass es so kurzfristig noch zu einer Einigung kommt am Mittwoch. Da sollte der Entwurf ja eigentlich ins Kabinett und die Zeit, die drängt. Die Kassen haben verlauten lassen, dass schon Ende des kommenden Monats die Leistungen so nicht mehr bezahlt werden können, weil dann die Einnahmen in der Pflegeversicherung schlichtweg nicht reichen. Im kommenden Jahr droht ein Defizit von bis zu 10 Milliarden Euro in der Pflegeversicherung. Also es braucht jetzt schnelle Lösungen.
1: Edanit Spinner, danke nach Berlin. Der frühere Unionsfraktionschef Spahn zieht sich aus dem Haushaltsausschuss des Bundestages zurück. Zuletzt war er in die Kritik geraten, weil er bei einer Sitzung fehlte. Wenig später tauchte ein Foto von ihm auf, das ihn auf der Ferieninsel Sardinien zeigt. In einer Erklärung an die Ausschussmitglieder schrieb Spahn, alles rund um seine Person sei aktuell so politisiert, dass ein normales Arbeiten kaum möglich sei. Zum Abschluss seiner 4-tägigen Frankreich-Reise besucht Papst Leo heute die Stadt Metz in Lothringen. Dort warb er für ein geeintes und friedliches Europa. Zugleich kritisierte der Papst massiv, wie die Staatsregierungen heute miteinander umgingen. Die internationalen Beziehungen würden immer barbarischer, sagte das Oberhaupt der katholischen Kirche. Europa habe in den vergangenen Jahrzehnten bewiesen, dass man sich begegnen könne, anstatt sich zu bekämpfen.
3: Zur Begrüßung des Papstes ist eine Gruppe Kinder zum Flughafen von Metz gekommen, worüber sich das Oberhaupt der katholischen Kirche sichtbar freut. Im Kongresszentrum treffen derweil die geladenen Gäste, unter ihnen das Fürstenpaar von Monaco, zur Rede des Papstes über Europa ein. Die Einladung des französischen Präsidenten an alle Staats- und Regierungschefs der EU stieß jedoch auf wenig Resonanz. Deutschland ist durch Saarlands Ministerpräsidentin Anke Rehlinger vertreten. Der Papst würdigt in der Rede den aus Metz stammenden Robert Schumann, einen der Gründerväter der Europäischen Union. Die EU ist für Papst Leo ein vorbildliches Friedensprojekt. Heutzutage werden die Beziehungen zwischen den Menschen und den Staaten immer barbarischer. Das gegebene Wort wird missachtet. Stattdessen rühmt man sich der Lüge und der Täuschung. Europa kann dieser Abwärtsspirale ein Ende setzen. Auf den Straßen von Metz fiel Vorfreude auf den Papst, dessen Frankreich-Besuch enorme Aufmerksamkeit erregt. Er schenkt uns viele schöne Botschaften. Er ist jünger und moderner als vorherige Päpste, er geht auf Menschen zu. Der Papstbesuch in Frankreich wird mit einer Messe in der Kathedrale von Metz enden. Trotz der strikten Trennung von Kirche und Staat will auch Frankreichs Präsident Macron daran teilnehmen.
1: Die EU-Verteidigungsminister und die EU-Außenbeauftragte Kallas beraten in Brüssel darüber, wie die Ukraine mehr Patriot-Flugabwehrraketen bekommen kann. Im Raum steht unter anderem die Idee, dass EU-Mitgliedstaaten ihren Platz auf der Warteliste für Bestellungen mit der Ukraine tauschen. Das Patriot-System spielt eine zentrale Rolle beim Schutz vor russischen Raketen. Auch in der vergangenen Nacht waren ukrainische Städte wieder Ziel russischer Angriffe. Es gab Tote und Verletzte. In Los Angeles sind am Abend die MTV Video Music Awards verliehen worden. Die US-Sängerin Taylor Swift erhielt unter anderem den erstmals vergebenen Regie-Sonderpreis und die begehrte Trophäe für das Video des Jahres. Mit insgesamt 33 Trophäen ist Swift nun Rekordhalterin. Die meisten Auszeichnungen des Abends, insgesamt 7, holte Superstar Madonna, unter anderem als Künstlerin des Jahres. Die deutsche Fußballnationalmannschaft hat in der Nations League mit 0:1 gegen Griechenland verloren. Für die DFB-Elf ist das die erste Niederlage gegen die Griechen in einem Länderspiel. Jürgen Klopp ist damit als neuer Bundestrainer bislang noch ohne Sieg. Das Spiel gegen die Niederlande war 1:1 unentschieden ausgegangen.
4: Sein Heimdebüt als Bundestrainer hat sich Jürgen Klopp sicher ganz anders vorgestellt. Gerade die erste Halbzeit löst wenig Grund zur Begeisterung aus. Nur zweimal kommt die deutsche Mannschaft gefährlich vor das Tor der Griechen. In beiden Fällen sorgt Adeyemi zunächst für die einzigen positiven Momente in Augsburg vor fast 29.000 Zuschauern. Nach dem Seitenwechsel wird das Spiel der

0: DFB-Auswahl druckvoller. Aber der Weltranglisten 44. Griechenland bleibt nicht nur stabil, er übernimmt plötzlich selbst die Initiative und geht eine gute Viertelstunde vor Schluss in Führung durch Dimitrios Kurbelis. Von Deutschlands Kapitän Joshua Kimmich noch abgefälscht und damit unhaltbar 1:0 gleichzeitig der Endstand. Es ist der erste Sieg der Griechen im 11. Duell mit Deutschland.
1: Wenn wir kein gutes Spiel machen und ein Spiel verlieren, dann ist es klar, dass nicht alle happy sind. Aber das können wir in den nächsten Spielen wieder gut machen.
0: Nach dem ersten Dämpfer in der noch jungen Ära unter dem neuen Bundestrainer Jürgen Klopp steht bereits am Donnerstag in München Serbien als nächster Gegner auf dem Programm.
2: Und hier noch der Blick aufs Wetter. Morgen überwiegend sonnig, in Richtung Norden und Nordwesten zeitweise wolkig, 20 bis 31 Grad.
3: Guten Tag, willkommen bei Tagesschau 24. Vor mehr als einem Jahr hat sich der ehemalige Vizekanzler und frühere Grünchef Habeck aus der aktiven Politik zurückgezogen. Seitdem lehrt er an einer Universität. Zuletzt wurde über eine mögliche Rückkehr Habeck spekuliert. In der ARD-Sendung Karin Mioska hat er diesen Gerüchten vorerst eine Absage erteilt.
4: Sie wollen nicht zurück in die Politik?
5: Das kann ich mir im Moment nicht vorstellen.
4: Im Moment?
5: Ja, das liegt daran, dass ich nicht besonders meine Definition von Freiheit. Es gibt keine Pläne, es gibt keine Strategien und es gibt auch kein Verlangen, in die Politik zurückzugehen.
4: Bis übermorgen oder was heißt im Moment?
5: Das ist ein langer Zeitraum.
4: Ich frage.
5: Wirklich? Ja, aber.
4: Na gut, ich sage Ihnen, warum ich das frage. Es gibt ein Gerücht, das im, wie es so schön heißt, politischen Berlin kursiert, dass Robin Alexander und Dagmar Rosenfeld in ihrem Podcast berichtet haben. Und das besagt, dass sie gemeinsam mit Volker Wissing. Da sehen wir ihn, ehemals FDP, jetzt parteilos, eine Art neues Bündnis oder eine neue Partei gründen wollten. Haben Sie das auch gehört, das Gerücht?
5: Das habe ich im Vorfeld der Sendung ungefähr 100 Mal gehört, weil ungefähr, ich hatte so ein schönes, ruhiges Jahr. Und heute haben mir sehr viele Leute Nachrichten geschickt, ist da was dran? Da ist nichts dran. Das, so wie Sie sagten, politisches Berlin kreist irgendwie um sich selbst und irgendjemand hat das gesagt und dann ist es tausendfach im Echoraum gemacht worden. Nein, und ich kann das auch lang begründen, warum ich diese Idee für Unsinn halte. Aber wenn Sie es kurz haben wollen, nein, da ist nichts dran.
4: Wir haben ja jetzt so viel über schrumpfende Mitten gesprochen. Und würde nicht eigentlich so eine Bewegung auch einer fragmentierten Parteienlandschaft.
5: Wie viel Zeit haben wir noch?
4: Nee, wir haben nicht mehr viel Zeit. Aber, okay, also natürlich würde das eigentlich Schwung bringen, aber Sie sagen, das in Ihrer Situation macht das
5: wahrscheinlich würde jede neue Partei, und wirklich ich werde an der keinen Bestandteil haben, irgendwie Schwung haben. Aber sie würde auch zu einer weiteren Zerfaserung des Parteiensystems führen und wegen der Logik von Parteien, nämlich Selbsterhalt. Und das meine ich überhaupt nicht böse. Wenn du Parteivorsitzender bist, ist dein Ziel ja nicht, deine Partei kleiner zu machen. Ja, es steht auf deiner Berufsbeschreibung steht, mach die Partei erfolgreich. Und dann zu sagen, ich rette die Demokratie, aber am Ende wird es unserer Partei die Existenz kosten, das ist viel verlangt von Parteivorsitzenden. Also, eine neue Partei würde diesen Widersprüchen auch nicht entkommen. Deswegen halte ich von der Idee gar nicht. Sie ist quasi denkfaul, wenn ich das so sagen darf. Man nimmt sozusagen mehr vom Alten, weil man hofft, dann hat man das Neue. Haut irgendwie aus meiner Logik nicht hin. Aber an der Debatte ist doch was Interessantes dran, finde ich. Und das haben, glaube ich, die in die Welt gesetzt hat, gar nicht so gemeint. Wenn der Gedanke ist, eine neue Partei der politischen Mitte löst all die Probleme, die uns im Moment plagen. Denn das muss ja die Idee sein. Also Pflegereform, Rentereform, Schuldenbremse, Steuerpolitik, erneuerbare Energien ausbauen und die Förderung für Solaranlagen und der Wärmepumpen natürlich. Da all das löst diese neue Partei im Konsens. Dann halten ja offensichtlich viele Menschen an der Idee eines Konsenses fest. Ich selbst glaube nicht, dass diese neue Partei, die es nicht geben wird, jedenfalls nicht mit mir, da einen Beitrag leistet. Aber dann kann es um die Zukunft der Demokratie dann doch nicht so schlecht bestellt sein, wie es am Anfang hier die Sendung klang. Denn diese Partei wird ja all die Widersprüche auflösen müssen, mit der Hoffnung derjenigen, die das wollen, der breiten Zustimmung der demokratischen Mitte. Und wenn das so ist, dann würde ich sagen, dann lass uns mal drüber nachdenken, ob wir nicht andere, neuere Instrumente finden, diesen Konsens wieder herzustellen. Und da gibt es so viele Beispiele und so viele gute Ideen, wie man, sagen wir, zu einer moderierten Konsensfindung in Deutschland wieder zurückkehrt, ohne, ohne zu glauben, unsere Probleme liegen in einer Partei, die es nicht gibt. Das insofern...
4: Das wären
5: ja sozusagen wie in einer Dialektik. Das haben die nicht beabsichtigt. Aber damit ist sozusagen eine Hoffnung ausgesprochen worden, die ja für die bestehenden Parteien eigentlich eine Maßgabe ist. Und ehrlicherweise auch für die Wählerinnen und Wähler, die dann sich an dieser Hoffnung ja messen lassen müssen. Denn diese neue Partei müsste ja auch Antworten geben. Die würde ja in den gleichen Widersprüchen sein. Die Hoffnung ist offensichtlich, ja, löst es und löst es im Konsens.
3: Zum Abschluss seiner viertägigen Frankreich-Reise besucht Papst Leo heute die Stadt Metz in Lothringen. Dort warb er für ein geeintes und friedliches Europa. Zugleich kritisierte der Papst massiv, wie die Staatsregierungen heute miteinander umgingen. Die internationalen Beziehungen würden immer barbarischer, sagte das Oberhaupt der katholischen Kirche. Europa habe in den vergangenen Jahrzehnten bewiesen, dass man sich begegnen könne, anstatt sich zu bekämpfen.
6: Zur Begrüßung des Papstes ist eine Gruppe Kinder zum Flughafen von Metz gekommen, worüber sich das Oberhaupt der katholischen Kirche sichtbar freut. Im Kongresszentrum treffen derweil die geladenen Gäste, unter ihnen das Fürstenpaar von Monaco, zur Rede des Papstes über Europa ein. Die Einladung des französischen Präsidenten an alle Staats- und Regierungschefs der EU stieß jedoch auf wenig Resonanz. Deutschland ist durch Saarlands Ministerpräsidentin Anke Rehlinger vertreten. Der Papst würdigt in der Rede den aus Metz stammenden Robert Schumann, einen der Gründerväter der Europäischen Union. Die EU ist für Papst Leo ein vorbildliches Friedensprojekt. Heutzutage werden die Beziehungen zwischen den Menschen und den Staaten immer barbarischer. Das gegebene Wort wird missachtet. Stattdessen rühmt man sich der Lüge und der Täuschung. Europa kann dieser Abwärtsspirale ein Ende setzen. Auf den Straßen von Metz fiel Vorfreude auf den Papst, dessen Frankreich-Besuch enorme Aufmerksamkeit erregt. Er schenkt uns viele schöne Botschaften. Er ist jünger und moderner als vorherige Päpste. Er geht auf Menschen zu. Der Papstbesuch in Frankreich wird mit einer Messe in der Kathedrale von Metz enden. Trotz der strikten Trennung von Kirche und Staat will auch Frankreichs Präsident Macron daran teilnehmen.
3: Es ist also das Ende der viertägigen Frankreich-Reise des Papstes. Kai Rienecker berichtet für uns aus Metz, ganz nah an der Grenze zum Saarland. Kai, die Stadt Metz ist ja eng mit dem Namen Robert Schumann verbunden, einem der Gründerväter der Europäischen Union und Vater der Aussöhnung zwischen Frankreich und Deutschland. Macron hatte alle EU-Staats- und Regierungschefs nach Metz eingeladen. Es kamen aber nur die Vertreter Luxemburgs, sonst keine EU-Staats- und Regierungschefs, auch keine hochrangigen EU-Vertreter. Wer ist denn sonst überhaupt da und was ist das für ein Zeichen?
7: Ja, wir haben es ja eben schon gehört, als weiteres Staatsoberhaupt neben dem Großherzog von Luxemburg kam dann noch Albert II. Von Monaco. Das war es dann auch schon. Aus Deutschland eben Anke Rehlinger, die Ministerpräsidentin des Saarlands und deutsch-französische Kulturbeauftragte. Protokollarisch habe ich damit aber im Grunde schon die wichtigsten Vertreter genannt. Also die EU besteht aus 27 Staats- und Regierungschefs, die sind ganz eindeutig hier nicht hergekommen. Es gab nicht das Familienfoto, was sich Präsident Macron sicherlich sehr gewünscht hätte. Aber ich glaube, man darf das jetzt auch nicht falsch interpretieren, dass die EU irgendwie kein Interesse habe an dem, was hier der Papst sagen würde, sondern es ging da einfach so ein bisschen um protokollarisches Gezerre im Hintergrund. Und da hat der Élysée versucht, relativ kurzfristig die Staats- und Regierungschefs einzuladen. Aber das ist dann wohl schiefgegangen, protokollarisch.
3: Welche inhaltlichen Akzente hat der Papst denn heute in Metz gesetzt?
7: Ja, Sie haben es eben schon angesprochen. Robert Schumann, als einer, der hier aus der Region von Metz stammt, spielt so ein bisschen für die europäischen Werte. Also weniger die Institution, sondern wie es hier auch aus Kirchenkreisen immer hieß, die europäische Inspiration. Und daraus abgeleitet hat der Papst dann eben auch, dass die europäischen Werte, Freiheit, Demokratie, Menschenwürde, auch sehr wichtig sein, wenn es darum geht, mit Flüchtlingen und Migranten umzugehen. Das kann man vielleicht so ein bisschen schon mal als Botschaft verstehen, in dem Sinne, dass ja hier in Europa im Moment rechtspopulistische Tendenzen sowohl in Deutschland als auch in Frankreich vor allen Dingen zu erkennen sind. Und auf der anderen Seite hat er, wir haben es eben schon im Zitat in dem Bericht von Michael Strempel gehört, ja auch so einen Seitenhieb Richtung Donald Trump geschickt mit den barbarischen politischen Tugenden, die da in der Welt Einzug halten würden. Also er hat so ein bisschen betont, dass Europa so die Festung, die demokratische Festung ist, an der sich die Welt ein bisschen aufrichten kann. Und dann gab es noch einen Appell an die Jugend, hat er ganz bewusst am Ende seiner Rede nochmal gesagt, habt keine Angst, auch in dieser Welt Familien zu gründen und Kinder zu haben.
3: Ein schöner Appell. Am Anfang war die Euphorie für den Papstbesuch in Frankreich ja groß. Er wurde wie ein Staatsgast von Macron empfangen. Dabei wird Kirche und Staat strikt getrennt in Frankreich. Wie hat sich die Euphorie durch seinen Besuch gezogen?
7: Ja, die Euphorie ist hier ungebrochen, auch im Metz hier in Lothringen. Man sieht es, die Leute warten hier auf das Papamobil. In wenigen Minuten wird der Papst hier vorfahren. Das hat sich durch die ganze Reise gezogen. Und man kann auch wirklich sagen, aus Sicht des Vatikans ist diese Papstreise sicherlich auch ein Erfolg. Aus Sicht des Élysée-Palastes hat Präsident Macron versucht, protokollarisch sich immer wieder auch ein bisschen in den Mittelpunkt zu rücken, auch etwas zu profitieren von dieser Papstreise, hat am Anfang seine Linie durchgehalten, dass er nicht zu den Gottesdiensten geht in Paris, in Notre-Dame oder auf den Champs-Élysées. Und jetzt am Ende will er dann doch noch mal an einer Messe teilnehmen. Hier in Metz in kurzer Zeit wird er in der Kathedrale einem Gottesdienst mit dem Papst beiwohnen. Da bricht er so ein bisschen dieses Dogma der Trennung von Staat und Kirche in Frankreich. Aber es ist auch nicht das erste Mal, dass ein Präsident das macht. Und auch Macron hat das vor 3 Jahren schon mal gemacht in Marseille. Da kam Papst Franziskus zu Besuch und da hat er auch schon mal einem Gottesdienst beigewohnt.
3: In Deutschland treten ja immer mehr Menschen aus der Kirche aus. Wie sieht das in Frankreich aus?
7: Ja, der Trend ist der gleiche. Die Kirche verliert massiv an Mitgliedern, zumindest an Leuten, die sich zu ihr bekennen. Hier gibt es ja keine Kirchensteuer wie im deutschen Sinn. Deswegen kann man das an Zahlen oft schwer festmachen. Man darf hier keine Statistiken nach Religionszugehörigkeit erstellen. Aber man kann so davon ausgehen, dass inzwischen weniger als ein Drittel der Franzosen sich zur katholischen Kirche bekennen. Und nur ein Bruchteil von denen, die sich dazu noch bekennen in Umfragen, die gehen dann auch noch wirklich in die Kirche. Aber es gab zuletzt einen Trend, gerade unter jungen Menschen, die sich verstärkt in der Kirche gemeldet haben, weil sie sich als Erwachsene taufen lassen wollen. Das ist ein ganz bemerkenswerter Trend hier in Frankreich, nachdem sich auch schon die deutschen Bischöfe hier in einem Besuch umgesehen haben. Das gibt hier der katholischen Kirche so ein bisschen Hoffnung, dass da vielleicht noch mal ein neuer Elan erwachsen könnte.
3: Ja, und vielleicht ist er jetzt noch mal durch diesen Papstbesuch gewachsen. Vielen Dank, Karl Rienecker, nach Metz. Wir kommen zum Fußball und damit zu langen Gesichtern, denn die gab es gestern Abend in Augsburg bei der 0:1 Niederlage der Nationalmannschaft gegen Griechenland in der Nations League. Das Heimdebüt des neuen Bundestrainers Klopp ging in die Hose. In der Tabelle beträgt der Rückstand auf Spitzenreiter Griechenland nun schon 5 Punkte. Wer gedacht hat, Jürgen Klopp würde die Probleme der Nationalmannschaft schon durch seine Vertragsunterschrift lösen, ist eines Besseren belehrt worden.
0: Es gibt so Abende, da geht alles schief. Die Kunst ist es, schnell wieder aufzustehen.
8: Mir ist lieber ein schlechter Start als ein schlechtes Ende.
0: Auch der Start ist in Augsburg nicht besonders. Die erste Halbzeit teilweise hart für den Bundestrainer. Nur 2-mal kommt die deutsche Mannschaft gefährlich vor das Tor der Griechen. In beiden Fällen sorgt Karim Adeyemi zunächst für die einzigen positiven Momente in Augsburg. Vor fast 29.000 Zuschauern in der ausverkauften Arena.
9: Ja, mit ein bisschen Glück hätten wir einen reingekriegt, aber insgesamt war es zu statisch von uns, nicht ganz so kreativ. Wir hatten zu wenig Bewegung, uns ist zu wenig eingefallen.
0: Ihre beste Phase hat die DFB-Auswahl in den ersten 15 Minuten nach dem Seitenwechsel. Danach verflacht das Offensivspiel plötzlich sichtbar. Der Weltranglisten 44. Griechenland wird derweil immer selbstbewusster und erzielt eine gute Viertelstunde vor dem Ende das entscheidende Tor durch Dimitrios Kourbelis. Von Deutschlands Kapitän Joshua Kimmich noch abgefälscht und damit unhaltbar 1:0. Gleichzeitig der Endstand. Es ist der erste Sieg der Griechen im 11. Duell mit Deutschland.
8: Ich kann mir vorstellen, dass jetzt da draußen geht's los. Und wie kann man nur und so weiter. Und das ist auch in Ordnung. Dürft alle eine Meinung haben. Aber wir werden das jetzt so oder sind so angegangen. Und es hat sich toll angefühlt. Das habe ich den Jungs eben auch gesagt. In dieser Woche war alles top. Jetzt außer das Spiel, wenn man so ehrlich ist.
0: Bereits heute wird der zweite Kader das Training in Herzogenaurach aufnehmen, um gegen die Serben am Donnerstag in München beim Bundestrainer vorzuspielen.
9: Wir müssen uns da generell

0: überall verbessern. Wir müssen die Idee des Trainers noch besser verstehen. Ich finde, das, was er vorgibt, ist sehr, sehr gut. Jetzt liegt es an uns, das auch umzusetzen.
1: Damit die noch frische Euphorie nicht gleich wieder erlischt.
2: Über das gestrige Spiel hat meine Kollegin Melanie Marx mit dem Sportreporter Holger Dahl gesprochen und ihn zunächst gefragt, ob die durch Klopp ausgelöste große Aufbruchsstimmung schon wieder vorbei ist.
3: Das ist definitiv ein Dämpfer, den wir da jetzt gerade erlebt haben für die deutsche Fußballnationalmannschaft. Ich bin selbst in Amsterdam gewesen beim Länderspiel, beim 1:1 gegen die Niederlande. Es war jetzt mit keinen großen Fußballwundern zu rechnen. Und ich finde, dass Jürgen Klopp mit dieser Anordnung, zwei große Kader aufzubauen und dann wirklich mal zu schauen, wer kommt denn wirklich in Frage für einen Neuaufbau, auch so ein bisschen den Druck rausgenommen hat. Das ist natürlich im Moment alles ernüchternd. Aber um ganz ehrlich zu sein, wer damit gerechnet hat, dass es nach dieser WM und nach diesem erneuten schlechten Abschneiden bei einem großen Turnier sofort quasi wie Phönix aus der Asche unter Jürgen Klopp besser wird, ja, ich glaube, der hat zu viel erwartet.
4: Wie hat denn die Mannschaft auf die Niederlage reagiert?
3: Ich fand angenehm selbstkritisch, also wenn man anschließend die Interviews gehört hat, dann wissen die natürlich alle, dass eine Niederlage gegen Griechenland ausgerechnet zu Hause, dann in Kombination mit diesem Unentschieden in den Niederlanden, das heißt also mit jetzt einer Niederlage und nur einem Punkt aus den ersten beiden Spielen, dass das von den Ergebnissen zu wenig war, aber auch in der Art und Weise, wie die Mannschaft auf dem Platz aufgetreten ist, nicht das ist, was zumindest der Anspruch der etablierten Kräfte sein sollte.
4: Dann lass uns mal in die Analyse dieses Spiels gehen. Woran hat es da gelegen? Also waren die Deutschen zu schlecht oder hat Griechenland einfach sehr clever gespielt?
3: Ich glaube, es kommt ein bisschen beides zusammen. Also Griechenland hat eine tolle Entwicklung hinter sich. Sehen wir auch in der Bundesliga an wirklich tollen Spielern, die da mittlerweile in Deutschland spielen oder auch in anderen europäischen Top-Ligen. Auch die Griechen sind in den internationalen Vereinswettbewerben in den letzten Jahren deutlich erfolgreicher gewesen. Also es ist eine richtig starke Fußballnation. Auf der anderen Seite, wenn man auf die deutsche Fußballnationalmannschaft guckt, dann sind es ja weniger diese jungen, aufstrebenden Kräfte gewesen, die Jürgen Klopp sich gerade angucken möchte. Die jetzt auch gestern nicht so überzeugt haben. Joshua Kimmich zum Beispiel als Kapitän. Wir haben gerade das Tor gesehen mit diesem abgefälschten Schuss. Das war sehr unglücklich. Davor hat er eine Chance hervorgerufen, weil er den Ball nicht ordentlich kontrolliert hat. Über Jonathan Tah können wir reden, über Felix Metscher. Also über Spieler, die auch schon bei der WM eine große Rolle gespielt haben. Und auch die spielen jetzt im Moment nicht so in der Verfassung, in der man sie erwartet. Und bei Joshua Kimmich bin ich sehr gespannt, ob das wirklich auch ein Spieler ist auf dieser Position im zentralen defensiven Mittelfeld, der wirklich so zu 100% zu dem passt, was Jürgen Klopp gerne spielen möchte.
4: Das waren jetzt also die, ich nenne sie mal, alten Spieler. Aber du hattest es gerade auch schon angesprochen, Klopp hat viele neue Spieler gesetzt, hat ja auch einen sehr großen Kader nominiert. Hat er da nicht doch zu viel ausprobiert?
3: Ich glaube, nein, denn er muss ja jetzt am Anfang mal schauen. Klar kann man sagen, er hätte sich jetzt auf einen Kader festlegen können und vielleicht auf drei, vier vielversprechende Spieler, die er dann mit einbaut. Aber das ist nicht sein Ansatz. Er will wirklich komplett nochmal bei Null anfangen, möchte gerne viele Spieler ausprobieren. Ich glaube schon, dass im Hintergrund auch beim DFB eingepreist ist, dass es dann in der Nations League am Ende nicht so erfolgreich ist, dass man wirklich darauf abzielt, unbedingt Erster oder Zweiter in der Gruppe zu werden, sondern man muss die Mannschaft weiterentwickeln. Und bei der nächsten Europameisterschaft oder Weltmeisterschaft wird niemand danach fragen, wie erfolgreich Deutschland denn in der Nations League gewesen ist. Für mich ist dieser Neuaufbau, den Klopp jetzt startet, in dieser Form im Prinzip alternativlos. Und jetzt muss er einfach gucken, was er daraus macht. Ich finde aber auch, dass er das jetzt sowohl nach dem Niederlandespiel als auch gestern im Anschluss wieder gut erklärt hat.
4: Gegen Serbien am Donnerstag soll dann ja auch die zweite Hälfte des Kaders spielen. Wie sollen sich denn da die anderen Spieler noch zusammen einspielen können, wenn so viel jetzt ausgetauscht wird?
3: Ja, einspielen ist im Moment schwierig, ne, weil es diesen Umbruch gibt. Nur wenige Spieler stehen in beiden Kadern. Da geht es natürlich auch noch um Leistungssteuerung. Es wäre aber auch, glaube ich, wirklich eine komplexe Aufgabe gewesen, alle vier Spiele, die wir jetzt in diesem langen Fenster haben, Länderspielfenster, mit der gleichen Elf zu bestreiten. Und da muss man abwägen. Das hat Jürgen Klopp getan, hat gesagt, wir machen nach zwei Spielen diesen Break. Und auf der anderen Seite ist es natürlich auch eine Chance, jetzt für eine unverbrauchte, vielleicht unvorbelastete Mannschaft zu sagen, hey, wir versuchen das jetzt besser zu machen. Es wird auf jeden Fall wieder unangenehm werden. Also Serbien hat nur ganz knapp gegen die Niederlande verloren. Und dann gibt es ja auch noch das Rückspiel gegen Griechenland. Also es sind jetzt auf jeden Fall keine zwei Spiele, die es der Mannschaft leicht machen werden, weil auf der anderen Seite wirklich leicht zu schlagende Gegner stehen.
4: Klopp gibt sich dann noch gelassen. Ab wann würde es ernster für ihn werden?
3: Also ich glaube, dieses Länderspielfenster hat er auf jeden Fall mal Zeit, um sich Gedanken zu machen. Und dann werden wir zum Jahresabschluss ja noch die finale Phase in der Nations League haben. Zum Schluss dann in Berlin das Rückspiel gegen die Niederlande. Ich glaube, dass das dann mal so ein echter Gradmesser sein wird. Dann ist die Nations League abgeschlossen, dann kann man einen Strich drunter machen. Bis dahin hätte Jürgen Klopp bei mir Kredit. Wie das bei den Fußballfans aussieht, wird man mal abwarten müssen. Und es sollte natürlich jetzt auch keine verheerenden hohen Niederlagen geben oder dass das Engagement nicht stimmt. Jedes Spiel ist wichtig und ich glaube, das weiß auch die DFB-sportliche Führung.
4: Also kann man sagen, der Druck bleibt doch noch bestehen. Holger Dahl, danke dir für die Einschätzung.
3: Gerne.
2: Gestern gab es noch weitere Begegnungen in der Nations League. Hier einige Ergebnisse. Das zweite Spiel in der deutschen Gruppe zwischen Serbien, dem nächsten Gegner des Klopp-Teams, und den Niederlanden endete 1:2. Außerdem Dänemark-Wales 2:0, Österreich-Kosovo 3:1, Norwegen-Portugal 1:2 und Israel gegen Irland 0:3. Guten Tag, hier ist die Tagesschau in 100 Sekunden. Union und SPD sind uneins bei Pflegereform. Zurzeit laufen Beratungen, um Differenzen auszuräumen. Die SPD droht, die Pläne im Kabinett zu blockieren und verlangt unter anderem eine Obergrenze beim Eigenanteil für Pflegeheimkosten. Gesundheitsminister Linnemann lehnt dies ab. Eine Obergrenze würde an den Finanzierungsproblemen der Pflegeversicherung nichts ändern. Spahn zieht sich aus Haushaltsausschuss zurück. Der frühere Unionsfraktionschef verzichtet auf seinen Sitz in dem Gremium. Ein normales Arbeiten sei kaum möglich, begründete er seine Entscheidung. Spahn stand zuletzt in der Kritik, da er bei einer Sitzung fehlte. Bilder, die später auftauchten, zeigten ihn im Urlaub. Serbiens Präsident Vučić erwartungsgemäß zurückgetreten. Hintergrund dafür sind die vorgezogenen Parlamentswahlen Ende Oktober. Nach zwei Amtszeiten darf er nicht erneut als Präsident kandidieren. Vučić will nun als Spitzenkandidat seiner Fortschrittspartei Ministerpräsident werden. Zehntausende hatten immer wieder für Neuwahlen demonstriert. Sie werfen der Regierung Korruption und Machtmissbrauch vor. EU-Verteidigungsminister beraten über Patriot-Raketen für Ukraine. Die Armee soll mehr Raketen des US-Flugabwehrsystems erhalten. Im Raum steht unter anderem die Idee, dass EU-Mitgliedstaaten ihren Platz auf der Warteliste für Bestellungen mit der Ukraine tauschen. Das Patriot-System spielt eine zentrale Rolle beim Schutz vor russischen Raketen. Papst Leo besucht Metz. Zum Abschluss seiner viertägigen Frankreich-Reise hat er dort eine Grundsatzrede zu Europa gehalten. Die Bedeutung des Kontinents war auch Thema der Ansprache des französischen Präsidenten Macron. Zuvor hatte der Papst die Religion in Europa zu einem gemeinsamen Einsatz für Menschenwürde und Frieden aufgerufen. Das Wetter, morgen verbreitet sonnig oder nur leicht bewölkt. In Richtung Norden und Nordwesten zeitweise Wolkenfelder. An der Nordsee auch Schauer möglich. Höchstwerte 20 bis 31 Grad. Und in unserem Update vertiefen wir jetzt einige Themen des Tages mit meinem Kollegen Alexander Franz in der Tagesschau-Redaktion. Und zunächst schauen wir auf das Thema gerade im politischen Berlin. Die Debatte über die Pflegereform geht weiter. Eigentlich sollten die Pläne am Mittwoch im Kabinett verabschiedet werden. Das könnte jetzt aber doch noch auf der Kippe stehen.
5: Ja, denn die SPD droht ja damit, diese Reformpläne am Mittwoch im Kabinett zu blockieren. Und angesichts dieser möglichen Blockade wird und wurde heute in Berlin intensiv nach Lösungen gesucht. Eigentlich sollte es ein gemeinsames Treffen unter anderem von Bundeskanzler Merz, Gesundheitsminister Linnemann und Vizekanzler Klingbeil geben. Das ist aber aus Termingründen nicht zustande gekommen, sondern es wird dann wohl heute noch eine Videoschalte mit Vertretern der Regierung geben und dort, wie gesagt, wird nach Lösungen gesucht. SPD-Fraktionschef Matthias Mirsch hatte gegenüber der Bild ja gesagt, dass seine Partei ein reines Kürzungspaket nicht mitmache. Die SPD fordert ja unter anderem eine Obergrenze beim Eigenanteil für Pflegeheime. Die Union wiederum lehnt das ab. Also ob man sich innerhalb der Koalition bis Mittwoch noch einig wird, bleibt abzuwarten.
2: Wie äußern sich Union und SPD jeweils zu dieser laufenden Diskussion?
5: Ja, Bundesgesundheitsminister Linnemann hält den Streit mit der SPD über diese geplante Reform für nicht gravierend. Das sei nichts Ungewöhnliches, hat er gestern Abend im ARD-Fernsehen gesagt. Bei der Reform der Krankenversicherung habe man sich erst 2 Stunden vor Kabinettsbefassung geeinigt. Am Vormittag hat sich dann heute auch der

0: gesundheitspolitische Sprecher der SPD-Fraktion Pantazis geäußert. Im Deutschlandfunk sprach er von einem Signal der Gerechtigkeit und er hat nochmal die Forderung seiner Partei bekräftigt, dass sich bis Mittwoch an diesen Reformplänen noch etwas ändern muss. Und Unionsfraktionsvize Stegemann hat dagegen der SPD vorgeworfen, nicht zur Lösung von Problemen beizutragen. Also der Streit wird dort weiter auf offener Bühne ausgetragen. Es gibt aber auch Reaktionen seitens der Gewerkschaften. Verdi fordert Änderungen an den Reformplänen. Herr Bundesvorstandsmitglied Bühler hat betont, es brauche Reformen, die den Menschen dienten, statt sie zusätzlich zu belasten.
1: Wir werden natürlich berichten, wie das weiter ausgeht. Besonders der Mittwoch wird ja dann spannend. Und damit ins Ausland. In Indien und Nepal sind bei Überschwemmungen und Erdrutschen inzwischen mehr als 100 Menschen ums Leben gekommen. Was ist über die aktuelle Lage bekannt?
0: Ja, seit Tagen regnet es unaufhörlich in Indien und Nepal und die Wassermassen haben Überschwemmungen verursacht und Erdrutsche ausgelöst. Das Ganze infolge eines Monsuntiefs. Wir sehen hier einige Bilder aus dem Norden Indiens. Das zeigt, wie dramatisch die Lage ist. Rechnet man die Opferzahlen aus beiden Ländern zusammen, sind es jetzt über 100 Todesopfer. An vielen Orten in beiden Ländern sind Häuser eingestürzt. Die haben den Wassermassen nicht standgehalten. Ganze Dörfer wurden zum Teil verwüstet und von der Außenwelt abgeschnitten. Aber es gibt immerhin die gute Nachricht, die Meteorologen sehen eine Besserung beim Wetter und schon heute soll der Regen wohl nachlassen. Erst Ende August hatte es ja Nepal besonders schlimm getroffen. Im Himalaya gab es ja diese verheerende Sturzflut mit mehr als 1400 Toten und tausenden Menschen, die bis heute noch vermisst werden.
1: Ein wahres Drama. Und damit nach Schweden. Dort hat es im Parlament ein wahres politisches anderes Drama gegeben. Kurz vor der Wahl des Parlamentspräsidenten scheitert Sozialdemokratin Andersson bei dem Versuch, eine Regierung zu bilden. Wie ist es denn dazu gekommen, Alex?
0: Ja, Andersson hat die Sondierungsgespräche ihrer Partei für gescheitert erklärt. Es gäbe keine Möglichkeit zur Regierungsbildung. Das hat sie am Vormittag bei einer Pressekonferenz gesagt. Hier sehen wir Bilder davon. Andersson hat damit auf die Ankündigung der Linkspartei reagiert. Die wollte heute bei der Wahl des Parlamentspräsidenten für den zum konservativen Lager zählenden Amtsinhaber Norlin stimmen. Andersson hatte ja mit ihrem Mitte-Links-Bündnis die Parlamentswahl vor anderthalb Wochen gewonnen. Aber schon damals zeichnete sich ab, dass die Regierungsbildung wohl schwierig werden dürfte. Andersson hat jetzt den Auftrag zur Regierungsbildung abgegeben und mitgeteilt, dass die Linken nun Teil eines anderen Blocks seien. Und bei diesem Block liege der Auftrag. Die Vorsitzende der Linken wiederum hat das als eine merkwürdige Reaktion zurückgewiesen.
1: Noch eine spannende Regierungsbildung. Und zum Schluss gucken wir noch auf einen ganz besonderen Aspekt der Beziehung zwischen den USA und China. Dabei geht es um zwei Pandas, die jetzt in Atlanta gelandet sind. Was hat es mit diesen beiden Pandas auf sich?
0: Ja, Ping Ping und Fu Shuang, so heißen die beiden Riesenpandas. Und China hat diese Tiere an die USA ausgeliehen. Sie sollen dort jetzt 10 Jahre leben. China betreibt ja schon seit Jahrzehnten diese sogenannte Panda-Diplomatie, um die Beziehungen zu anderen Staaten zu pflegen. Das Ganze ist reine Symbolik. Gegen eine Leibgebühr können die Pandas dann in anderen Zoos eben für einige Jahre leben. Den Umzug der Pandas hatte Chinas Staatschef Xi Jinping ja schon vor einigen Tagen in Washington angekündigt und er bezeichnete die Tiere dabei als Botschafter der Freundschaft. Im Zoo von Atlanta ist die Euphorie auf jeden Fall sehr groß. Der Zoodirektor sprach von einem aufregenden Tag und einem historischen Moment für die Stadt. Und für die beiden Pandas hat der Zoo auch extra seine Anlagen renoviert und eine dauerhafte Versorgung mit Bambus sichergestellt.
1: Das sind ja schon mal gute Nachrichten, aber auch interessant, dass Pandas jetzt Teil der Politik sind. Danke, Alex, für dieses Update.
0: Gerne.
1: Eine Woche nach der Landtagswahl in Mecklenburg-Vorpommern haben SPD und Linke mit Sondierungsgesprächen begonnen. Ort und Tagesordnung sind nicht bekannt. Es gehe darum, Vertrauen zu bilden, hieß es im Vorfeld. Die Grünen kommen erst morgen zu den Gesprächen dazu. Die bisherige Co-Vorsitzende Katharina Horn kündigte heute ihren Rückzug an. Alle drei Parteien kämen auf eine Mehrheit von 39 von 71 Sitzen im neuen Landtag in Schwerin. Und damit zu Klaus Göbel, der aus Schwerin für uns berichtet. Alles scheint ja streng geheim gehalten zu werden. Niemand weiß also, wo getagt wird. Und trotzdem, wie ist denn der Stand der Sondierung? Was weißt du?
2: Herzlich wenig, weil wirklich alles geheim gehalten wird. Und das ist so eine Art Test für die künftige rot-rot-grüne Koalition. Also sind die Partner, die jetzt an diesen Sondierungsgesprächen teilnehmen, auch wirklich alle vertrauenswürdig? Und da wird es keiner wagen, die Presse zu informieren.

0: dieser Tage schon gesagt, sie stünde für dieses Ministeramt nicht mehr zur Verfügung. Sie möchte also nur normale Abgeordnete bleiben. Und das ist natürlich für Manuela Schwesig nicht so ganz einfach. Schließlich hat sie eine Regierung mit Simone Oldenburg auf Augenhöhe, haben eben beide immer wieder betont, geführt. Und Frau Oldenburg fällt jetzt eben als Gesprächspartnerin, als geübte Gesprächspartnerin weg.
1: Was sind denn die wichtigsten Knackpunkte, die zwischen SPD, Linker und Grünen gelöst werden müssen? Also wie weit ist man inhaltlich voneinander entfernt?
0: Man ist ganz, ganz, ganz dicht beieinander, mit Sicherheit. Wenn man sich die Wahlprogramme anguckt, da wird viel gesprochen, dass die Wirtschaft gestärkt werden muss. Die Gesellschaft soll gesellschaftsfreundlich sein, also keine schlechte Stimmung in der Gesellschaft. Man will viel Soziales tun. Und zusammen ist man auf jeden Fall sehr, sehr dicht.
1: Und trotzdem gab es ja bei den Grünen heute eine Überraschung. Wir haben sie kurz angesprochen. Zum Beginn der Sondierungsgespräche zieht sich die Co-Grünen-Landesvorsitzende Katharina Horn zurück. Wie begründet sie das und was ist das auch für ein Zeichen in Richtung Sondierungsgespräche?
0: Also Katharina Horn, muss man sagen, hat in den Reihen der Bündnisgrünen nie eine medial auffällige Rolle, will ich es jetzt mal nennen, gespielt. Und sie war auch überhaupt nicht geplant, an diesen Sondierungs- und dann folgenden Koalitionsgesprächen teilzunehmen. Katharina Horn begründet das so, sie will sich ihrer Bootsbauerkarriere jetzt verstärkt widmen. Und ja, das sind also private Gründe. Einfluss auf die Gespräche, die jetzt im Moment laufen, hat ihre Entscheidung überhaupt nicht.
1: Und verlässt trotzdem das Regierungsschiff. Wie ist Ihr Zeitplan für die Sondierungsgespräche und eine mögliche Regierungsbildung? Ab wann kann Mecklenburg-Vorpommern auf eine neue Regierung hoffen?
0: Ja, das ist schnell gesagt. Also es muss spätestens am 17. November der Fall sein. Bis dahin werden jetzt erstmal die Sondierungsgespräche sehr wahrscheinlich diese Woche gehen. Und in der kommenden Woche schon könnte man mit Koalitionsgesprächen anfangen. Sehr wahrscheinlich aber doch erst eine Woche später, weil erst noch die Parteien zustimmen müssen, dass auch Koalitionsgespräche geführt werden.
1: Und noch zum Schluss, das stärkste Wahlergebnis eingefahren hat die AfD. Wie reagiert die Alternative für Deutschland auf die rot-rot-grünen Sondierungsgespräche?
0: Ja, die wollte ja ursprünglich alle Parteien einladen, mit ihnen zu sprechen. Da hat die AfD dann auch darauf verzichtet, weil klar war, es wird diese rot-rot-grüne Regierung kommen. Die AfD hat schon eindeutig gesagt, gut, dann sind wir jetzt eben die nächsten 5 Jahre die Opposition im Landtag von Mecklenburg-Vorpommern. Und es ist eben die größte Fraktion mit 32 Abgeordneten. Es ist davon auszugehen, dass das Klima im Landtag ziemlich heftig werden wird.
1: Ja, und die Auswirkungen wird man höchstwahrscheinlich spüren. Danke, Klaus Göbel nach Schwerin.
0: Gerne.
1: Die Koalition ist sich uneins bei der geplanten Pflegereform. CDU-Gesundheitsminister Linnemann will seine Pläne dafür am Mittwoch ins schwarz-rote Kabinett einbringen. Doch die SPD kritisiert, dass sich sein Konzept zu stark auf Leistungskürzungen konzentriere und droht mit einer Blockade. Nach Angaben eines Sprechers wird zwischen beiden Seiten nun intensiv verhandelt.
2: Brunhilde Sturm fühlt sich wohl in ihrem Pflegeheim im Westerwald. Nur die Kosten für den Heimplatz, mehr als 3.000 Euro pro Monat, kann die 92-Jährige nicht bezahlen. Sie bekommt nur 1.000 Euro Rente. Bislang springt das Sozialamt nicht ein. Auch weil sie gemeinsam mit ihrer Tochter versucht, ihr Haus zu verkaufen, in dem sie lange gelebt hat. Die Schulden beim Pflegeheim steigen jeden Monat.
3: Es ist noch ein Betrag von 2.000 Euro, die dann offen sind. Und die sind natürlich jetzt angelaufen. Seit November ist sie hier, das knapp 20.000 Euro.
2: Die SPD warnt nun vor weiteren Belastungen. Sie will deshalb die Pflegereform neu verhandeln. Das Ziel, die Eigenanteile für Pflegebedürftige begrenzen. Die Eigenbeteiligung im ersten Jahr im Heim liegt derzeit im Bundesschnitt bei fast 3.400 Euro monatlich. Dazu zählen Verpflegung und Unterkunft. Deckeln will die SPD den sogenannten einrichtungseinheitlichen Eigenanteil. Der liegt im Schnitt bei knapp 1.800 Euro pro Monat und umfasst Pflegeleistungen. Die SPD will ihn auf 1.500 Euro begrenzen, mit Hilfe von mehr Zuschüssen aus den Pflegekassen. Damit lehnt die SPD die Einsparungen ab, die die CDU in der Pflege durchsetzen wollte.
4: Die Vorschläge, die jetzt auf dem Tisch liegen, sind wieder keine Reform, sondern sie sind

0: reine Kürzungsvorschläge. Ich bin fest davon überzeugt, dass was wir jetzt brauchen, sind Reformen. Und in der konkreten Frage geht es vor allem auch darum, dass die Pflegekosten runter müssen für die zu Pflegenden und nicht rauf.
1: Gesundheitsminister Linnemann muss nun nachverhandeln. Es ist völlig unklar, ob sich SPD und Union noch einigen und die Reform am Mittwoch im Kabinett beschließen können.
2: Das sind Diskussionen, die laufen im Hintergrund. Ich warne nur davor, dass wir jetzt so tun, als ob damit auch nur im Ansatz ein Problem gelöst ist. Die Pflegeversicherung ist strukturell unterfinanziert.
1: Den Vorschlag der SPD, dass Privatversicherte einen Ausgleich an die Pflegekassen zahlen, lehnt Linnemann ab.
2: Wenn man jetzt einen Finanzausgleich macht zwischen der privaten und der sozialen Pflegeversicherung, dann haben sie natürlich verfassungsrechtlich nicht nur hohe Hürden, sondern das ist kaum möglich, weil sie ja in Eigentum sozusagen eingreifen.
1: Die Kassen sagen, die Zeit drängt.
3: Uns fehlt dieses Jahr schon mindestens 1 Milliarde, im nächsten Jahr eher 10, im nächsten Jahr, übernächsten Jahr eher 15. Das heißt, da ist die Lage dramatisch.
1: Für alle, die Pflegefälle in der Familie haben, könnte sich in den kommenden Wochen entscheiden, ob die Pflege im Heim bald mehr oder weniger kostet.
4: Und wir haben es gerade schon im Beitrag gehört. Gesundheitsminister Linnemann von der CDU teilt die Bedenken der SPD nicht. Welche Argumente er hat, das erklärt er ausführlich im Bericht aus Berlin.
2: Dieses Gesetz ist ja seit Monaten im Leben sozusagen. Es wird diskutiert in der Bundesregierung. Und das habe ich sozusagen übernommen von Frau Wagen. Und ich habe gesagt, an dem Punkt, wo es um die pflegenden Angehörigen geht, mache ich keine Abstriche. Das sind rund 4 Millionen Menschen in Deutschland, die zu Hause pflegen. Und die stützen das komplette System. Übrigens tragen die auch dazu bei, dass die Gesellschaft zusammenhält. Das sind
5: aber
2: die stillen Helden unseres Alltages.
5: Okay.
2: Und deswegen habe ich gesagt, der Punkt ist mir wichtig. Da gibt es keine Abstriche. Mhm. Wir müssen die pflegenden Angehörigen unterstützen. Und das Geld muss natürlich gegenfinanziert werden. Und darüber ringen wir auch in diesen Tagen. Das ist ja in Ihrem Bericht deutlich geworden.
5: Wie soll es gegenfinanziert werden? Also wo wird es Abstriche geben? Werden Sie bei den Pflegestufen verändern, wie Nina Wagen sich das überlegt hatte? Oder auch bei dem Beteiligen von Angehörigen, dass die mehr in die Pflicht genommen werden, wenn es darum geht, Pflegeplätze der Eltern mitzubezahlen?
2: Es ist ein Sammelsurium an Punkten. Eigentlich ist alles so geblieben. Es geht jetzt nur um den Punkt, wie können wir das gegenfinanzieren, wenn wir bei den pflegenden Angehörigen keine Abstriche machen. Da gibt es unterschiedliche Debatten, da geht es um die Beitragsbemessungsgrenze, da geht es um Dynamisierung, da geht es um den sogenannten 43c. Wie gehen wir in den Heimen mit den Zuzahlungen um? Gibt es einen Deckel? Ja oder nein? Das sind die Sachen, die wir jetzt besprechen.
5: Jetzt hat sich die SPD an diesem Wochenende zu Wort gemeldet und ist auf die Bremse getreten und hat gesagt, also bei diesem Entwurf fürs Kabinett würden sie bei nichts mitmachen, was in irgendeiner Art und Weise die weitere Kürzung in der Pflege bedeuten würde. Gehen Sie davon aus, dass Sie das noch hinbekommen?
2: Also keiner will Kürzungen. Also wenn Sie mich fragen, möchte ich am liebsten das Geld.
5: Ja, aber Sie müssen ja kürzen, es fehlen ja 8 Milliarden
2: im nächsten Jahr. Ja, man kann kürzen, man kann aber auch sagen, wir schaffen Bilanzwahrheit. Der Staat hat faktisch in die Pflegekasse gegriffen während Corona. Die Pflegeversicherung hat 5 Milliarden dem Staat aus guten Gründen geliehen. Und es gab damals die Zusage, dass das Geld zurückkommt, die sogenannten Corona-Hilfen. Wenn das Geld jetzt aus dem Finanzministerium beispielsweise zurückkommt, hätten wir viel mehr Spielraum, als wir heute haben.
5: Aber noch mal bei den Kürzungen. Können Sie da noch mal konkret werden? Was kommt da Mittwoch ins Kabinett?
2: Ja, es ist die Frage. Die SPD zum Beispiel sagt jetzt, wir brauchen einen Deckel.
5: Ein Pflegedeckel.
2: Dass beispielsweise man nur 1.500 Euro dazu zahlt. Das kann man diskutieren, aber die Wahrheit ist, man würde 300 Euro sparen. Denn die 1.500 Euro werden angesetzt von den Pflegekosten, von den pflegebedingten Kosten. Das sind 1.800 minus 1.500 sind 300. In Ihrem Beitrag haben Sie gerade schön aufgezeigt, dass der Eigenanteil irgendwo bei zwischen 3.000 und 4.000 Euro liegt, egal wo in Deutschland oder je nachdem, wo Sie in Deutschland in der stationären Pflege sind. Das heißt, ziehen Sie mal 300 Euro ab. Wir würden das Problem nicht lösen. Und deshalb plädiere ich für eine Kommission, dass wir jetzt sozusagen nicht nur Pflaster aufkleben, sondern eine erste Hilfe leisten, damit weiter die Leistungen ausgezahlt werden an die Pflegebedürftigen und die Beiträge stabil halten. Und in einem zweiten Schritt wollen wir Ende Oktober eine Kommission einrichten, die strukturell die Pflegeversicherung fit macht für die 30er Jahre.
5: Also machen Sie den Pflegedeckel nicht mit?
2: Nochmals, das sind Diskussionen, die laufen im Hintergrund. Ich warne nur davor, dass wir jetzt so tun, als ob damit auch nur im Ansatz ein Problem gelöst ist. Die Pflegeversicherung ist strukturell unterfinanziert. Jedes Jahr fehlen 10% der Ausgaben. Das sind rund 10 Milliarden, sage ich jetzt mal Pi mal Daumen. Und wenn wir das nicht strukturell ändern, dass man mit den Einnahmen auskommt, was an Ausgaben rausgeht, werden wir die Zukunft im Pflegesystem nicht gewinnen.
5: Ein Vorschlag der Gegenfinanzierung von der SPD ist ja auch, Privatversicherte mehr in die Finanzierung mit reinzunehmen. Und das passt ja auch zu dem, was der Bundeskanzler diese Woche gesagt hat, der ja gesagt hat, die Gerechtigkeit zwischen Kassen und Privatpatienten, da müsse etwas getan werden. Ist das ein Weg?
2: Ja, ich sag mal, wir haben ja jetzt eine große Krankenkassenreform gemacht. Und die Dinge, die da beschlossen wurden, finde ich, müssen wirkungsgleich auch auf Beamte, also in der Beihilfe, übertragen werden. Ich finde, da hat der Bundeskanzler wirklich einen Punkt. Auf der anderen Seite ist jetzt nicht ein Thema der Pflegeversicherung. Sehen wir das bei den Wartezeiten, bei den gesetzlich Krankenversicherten, dass die länger warten müssen als im privaten Bereich. Ich finde, das muss man alles diskutieren. Wenn man jetzt einen Finanzausgleich macht zwischen der privaten und der sozialen Pflegeversicherung, dann haben sie natürlich verfassungsrechtlich nicht nur hohe Hürden, sondern das ist kaum möglich, weil sie ja in Eigentum sozusagen eingreifen.
5: Also Sie gehen davon aus, Mittwoch im Kabinett Ihre Pflegeversicherung. Und dann noch eine Frage zu der gesetzlichen Krankenversicherung. Da gibt es ein Sparpaket, das verabschiedet wurde. Und jetzt hat bei uns im Beitrag einer der Chefs der größten Krankenversicherungen gesagt, ob damit die Beiträge im nächsten Jahr stabil bleiben, da stehen die Chancen 50-50. Können Sie garantieren, dass die Beiträge für die gesetzliche Krankenversicherung im nächsten Jahr stabil bleiben?
2: Garantieren kann ich es nicht, aber ich arbeite Tag und Nacht dafür. Wir werden jetzt noch mal ein Paket verabschieden, wo wir noch mal 600-700 Millionen Euro sparen werden. Das gehört noch mal zu dem Beitragsstabilisierungsgesetz. Das ist damals abgemacht worden, weil die Krankenhäuser noch 495 bzw. 550 Millionen bekommen. Ich mache das Tag und Nacht. Warum? Weil die Beiträge stabil halten bleiben müssen. Mitte Oktober trifft sich der Schätzerkreis. Der wird entscheiden, ob die stabil bleiben. Das ist mein vorrangigstes Ziel, damit wir Deutschland wettbewerbsfähig machen, damit die Arbeitskosten nicht weiter ausufern und Arbeitnehmer und Arbeitgeber Planungssicherheit haben.
5: Vorrangiges Ziel ist noch keine Garantie, aber so weit wollen Sie nicht gehen. Eine Sache noch zum Schluss. Jetzt kommen wir aus diesem Wochenende raus mit Streit zwischen SPD und CDU und CSU über die Pflege. Also das sind wieder die Schlagzeilen. Wir wollten eigentlich mit Ihnen über ein Sachthema sprechen, weil ja alle gesagt haben, nach den Landtagswahlen auch die Ergebnisse für SPD und CDU sind so, dass wir haben verstanden. Und jetzt wieder der Streit so wie immer.
2: Das ist nichts Ungewöhnliches. Ich glaube, bei der gesetzlichen Krankenversicherung, als wir die reformiert haben, kurz vorm Sommer, hat man sich erst 2 Stunden vor der Kabinettsbefassung damit vertraut gemacht und geeint. Trotzdem haben Sie recht. Sowas sollte man hinter verschlossenen Türen machen und nicht vor der Tür.
5: Herr Linnemann, haben Sie ganz vielen Dank für Ihren Besuch bei uns.
2: Ich danke Ihnen.
4: Ob dieser Streit zwischen den Koalitionspartnern nichts Ungewöhnliches oder doch eine Machtprobe der SPD ist, darüber hat meine Kollegin Melanie Marx mit unserem Korrespondenten Christoph Mestmacher gesprochen.
6: Natürlich hat Carsten Linnemann unter einem Punkt recht. Es sind 2 Parteien zusammen, einmal die CDU und einmal die Sozialdemokratie. Die versuchen auch bei Pflege eine Reform auf den Weg zu bringen. Und da gibt es gemeinhin unterschiedliche Sichtweisen. Und Carsten Linnemann hat ja auch gesagt, es wäre besser, man würde hinter verschlossenen Türen um Lösungen ringen. Das ist nun perdu, denn die SPD droht mit Blockade, wenn es nur um Kürzungen gehe. Und ja, Machtkampf oder Zerreißprobe. Es wird viel von den Gesprächen bis Mittwoch abhängen. Das ist nicht das letzte Reformvorhaben, was auf den letzten Metern noch mal nachgebessert wurde. Aber ob am Mittwoch wirklich die Pflegereform das Kabinett verlässt und dann in den parlamentarischen Beratungsrahmen geht, ist völlig offen.
4: Zu den weiteren Reformvorhaben kommen wir gleich. Aber lass uns noch einmal auf das Machtverhältnis innerhalb der Koalition schauen. Wie hat sich das denn seit den jüngsten 3 Landtagswahlen verändert?
6: Gravierend hat es sich verändert, weil alle Parteien um Lösungen ringen aus dem Debakel, was sie nach den 3 Landtagswahlen, die wir bisher hatten, gesehen haben. Da ist zum einen die Union, die in Mecklenburg-Vorpommern erstmalig in ihrer Geschichte aus dem Landtag geflogen ist. dass die Sozialdemokratie, die in Berlin gesehen hat, dass die extremen Ränder, sprich die Linke, stärker werden und dann natürlich der merkwürdige oder nachvollziehbare Aufstieg auch hier je nach Blickwinkel der AfD in Sachsen-Anhalt. All das setzt die Parteien unter Druck, aber auch das entsprechende Führungspersonal. Und es wird darum gerungen, wie sehr können wir diese Reformen durchsetzen, ohne ausschließlich das Gefühl zu vermitteln, es gehe nur um Kürzungen. Wobei auch da Carsten Linnemann ja in dem Interview mit Anna Engelke, Bericht aus Berlin, einen Hinweis gegeben hat. Es gehe nämlich erstmal nur darum, die Beiträge beispielsweise auch bei der Pflegeversicherung zu stabilisieren. Das geht erstmal nur über Kürzungen und die große Strukturreform werde ja vertagt, so Linnemann.
4: Jetzt hast du das Führungspersonal der Parteien gerade schon angesprochen. Friedrich Merz, Bundeskanzler, CDU-Chef, er will die Reform ja durchbringen, aber auch er steht auch in den eigenen Reihen in der Kritik. Wie viel gilt sein Wort denn noch in der Koalition?
6: Na, alle scheinen sich einig zu sein, mit Friedrich Merz zumindest über die Ziellinie der Reformen zu gehen, damit er die noch ins Ziel trägt. Die Ministerpräsidenten, die ihn ja stark kritisiert haben, haben keinen Personalvorschlag gemeinsam gefunden, sprich keinen Kandidaten gefunden, der gegen Friedrich Merz offensiv antritt und sagt, ich mache es. Weder Henrik Wüst aus Nordrhein-Westfalen noch Markus Söder aus Bayern. Das ist ein Patt, was den Kanzler zunächst auf Bewährung setzt. Aber die SPD hat ähnliche Probleme. Sie ist in der Bundesregierung, hat in Mecklenburg-Vorpommern aber mitgestaltet von Ministerpräsidentin Manuela Schwesig einen Wahlkampf geführt, der sich gegen die eigenen Reformvorhaben, für die man ja auf Bundesebene mithaftet, profiliert. Und die Stimmungslage ist danach auch deutlicher gewesen. Etwa wenn der stellvertretende SPD-Vorsitzende Alexander Schweizer aus Rheinland-Pfalz sagt, die CDU atme einen kalten neoliberalen Geist. Zeigt das nicht, dass das Gemeinsame momentan im Vordergrund steht? Und das ist die Aufgabe, die diese Regierung leisten muss, gemeinsam mit Sozialdemokratie und CDU einen Weg für diese Reformen zu finden, ohne dass sie verwässert werden. Denn auch die Union ist ja kein geschlossener Block mehr. Da gibt es den großen widerstrebende Auseinandersetzung momentan etwa zwischen dem Wirtschaftsflügel und dem sogenannten Sozialflügel der christlich-demokratischen Arbeitnehmerschaft. Dennis Radke, der sehr scharf in die Kritik an Friedrich Merz eingestiegen ist und auch dort sagt, wir müssen aufpassen, dass wir die sozialen Fragen nicht verlieren, wenn die Union schon immer weiter nach rechts rückt. Diese Debatten zeigen momentan unter einem Brennglas, wie die Folgen dieser Landtagswahlen sind.
4: Dann lass uns noch einmal auf die weiteren Reformvorhaben schauen. Es gibt ja auch Diskussionen bei Rente, bei der Einkommenssteuer. Welche Auswirkungen könnte denn jetzt der Streit auch bei der Pflegereform auf diese Reformvorhaben wieder haben?
6: Die stehen ja alle unter Druck und vor allen Dingen unter Diskussionsbedarf. Und das Stichwort ist, was von beiden Parteien mittlerweile in unterschiedlichen Worten genannt werden, werden wir als Parteien wahrgenommen, die Chancen generieren für die Zukunft mit diesen geplanten Reformen? Oder sind wir die Parteien, die wahrgenommen werden, der sozialen Kälte, wie es so schön heißt? Und das ist die Schubumkehr, die beide Parteien versuchen hinzukriegen.
4: Christoph Mestmacher, vielen Dank dir nach Berlin in unser Hauptstadtstudio.
6: Gerne.
4: Das Pharmaunternehmen BioNTech schließt in Deutschland 3 Standorte. Insgesamt sind 1.800 Beschäftigte in Marburg, Idar-Oberstein und Tübingen betroffen. Der Konzern war in der Corona-Pandemie durch seinen Impfstoff bekannt geworden. Er wollte sich von den Werken trennen, um unter anderem Kosten zu sparen und sich auf die Krebsmedizin zu konzentrieren. Nun fand er aber nach eigenen Angaben keine Käufer für die Werke. Bei der Solarstromproduktion ist schon jetzt im September ein neuer Rekord verzeichnet worden. Bis gestern wurden 90,2 Terawattstunden produziert. Das ist mehr als im gesamten Jahr 2025 mit 90 Terawattstunden, wie der Bundesverband Solarwirtschaft auf Basis von Daten des Fraunhofer-Instituts mitteilte. Als Gründe werden ungewöhnlich viele Sonnenstunden genannt, aber auch der weitere Ausbau der Photovoltaik. Außerdem gewinnen demnach Batteriespeicher zunehmend an Bedeutung. In der Pflege, in der Gastronomie oder auf dem Bau. Beschäftigte mit Wurzeln im Ausland sind für die deutsche Wirtschaft wichtig. Das belegen laut Statistischem Bundesamt Daten aus dem Mikrozensus. In vielen Berufen sind Menschen mit einer Einwanderungsgeschichte demnach sogar überdurchschnittlich vertreten. Dazu zählt beispielsweise die Arbeit als Köchin oder Koch, in der Lebensmittelherstellung, als Bodenverleger oder im Gerüstbau. In Deutschland wurden seit Jahresbeginn mehr als 3000 Startups gegründet. Das zeigen Daten des Deutschen Startup-Verbands. In dieser Zeit sind auch 10 Firmen zu sogenannten Einhörnern aufgestiegen. Das sind Unternehmen mit einer Bewertung von mehr als 1 Milliarde Euro. Samir Ibrahim aus der Frankfurter Börse über die Gründe dafür.
7: Für die Startup-Branche ist der Zuwachs bei den jungen Unternehmen ein gutes Signal. 3000 neue Startups seit Jahresbeginn ist eine Größenordnung, die sich sehen lassen kann. Fast noch wichtiger aber ist der Zuwachs bei den sogenannten Einhörnern. Das sind Startup-Unternehmen, die eine Bewertung von mehr als 1 Milliarde Euro erreichen. 10 neue Einhörner gibt es seit Jahresbeginn in Deutschland. Die Gesamtzahl liegt nun bei 39, ein neuer Rekord für die Branche, die immer noch ein Problem hat, nämlich die Finanzierung. Große Teile der jungen Industrie würden um ihre Existenz ringen, heißt es vom Deutschen Start-up-Verband. Zwar hat es auch hier gute Nachrichten gegeben. Seit Jahresbeginn seien etwa rund 8 Milliarden Euro an Wagniskapital aufgenommen worden. Doch im internationalen Vergleich sei das immer noch zu wenig. Ein Grund, warum nur ein Drittel der befragten Unternehmen Deutschland als attraktiven Gründungsstandort bezeichnen würden. Trotz der Nähe zu Hochschulen oder Gründernetzwerken und die hohe Verfügbarkeit von Fachkräften. Dazu kommt, Treiber der Finanzierung ist in Teilen der sogenannte Defense-Bereich, also die Rüstung. Hier könnten deutsche Start-ups mit ihren innovativen Lösungsansätzen punkten. Nur nicht alle Start-up-Unternehmen sind im Rüstungssektor unterwegs. Die Branche trifft sich noch bis Mittwoch in München zur alljährlichen Veranstaltung Bits and Prezels, um sich auszutauschen, zu vernetzen und um neue Investoren zu finden.
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1: Guten Tag, willkommen zur Tagesschau. Es wird noch einmal nachverhandelt in der Koalition, denn Union und SPD sind sich uneins bei der Pflegereform. Spitzenvertreter der Koalition sind zusammengekommen, um Differenzen auszuräumen. Die SPD droht, die Pläne im Kabinett zu blockieren. Sie verlangt unter anderem eine Obergrenze beim Eigenanteil für Pflegeheimkosten. Gesundheitsminister Linnemann lehnt dies ab. Eine Obergrenze würde an den Finanzierungsproblemen der Pflegeversicherung nichts ändern. Internet Spinner im Hauptstadtstudio. Die Obergrenze ist ja nur ein Thema. Zusammengefasst, wo verlaufen die Konfliktlinien zwischen Union und SPD?
2: Nun, für die SPD ist das vor allem inzwischen eine Gerechtigkeitsfrage. Sie sagt ganz klar, keine weiteren Kürzungen, stattdessen strukturelle Veränderungen und Reformen im System. Der gesundheitspolitische Sprecher der SPD, Pantazis, der fordert beispielsweise, dass Privatversicherte sich mehr einbringen müssen, wenn es um die Zahlungen, wenn es um die Finanzierung eben von der Pflege geht. Er sagt, es sei schlichtweg ungerecht, dass die Hauptlast, so wie das in der Vergangenheit immer der Fall war, vor allem eben die gesetzliche Pflegeversicherung trägt. Der Gesundheitsminister Linnemann sieht da allerdings verfassungsrechtliche Bedenken und er zeigt sich zuversichtlich, dass der Entwurf tatsächlich noch an diesem Mittwoch ins Kabinett kommt. Also er steht noch immer auf der Tagesordnung. Den ganzen Tag gibt es heute schon Krisengespräche zwischen der Union und der SPD. Die SPD ist halt nicht ganz so zuversichtlich. Sie glaubt tatsächlich nicht an eine kurzfristige Einigung. Wir haben aber gehört, auf höchster Ebene gibt es am Abend möglicherweise noch mal ein Telefonat. Und zwar zwischen dem Gesundheitsminister, dem Kanzler, der Kanzleramtschefin und dem Finanzminister. Also man lässt hier nichts unversucht, doch noch eine Lösung herbeizuführen.
1: Ilanit Spinner, vielen Dank. Der frühere Unionsfraktionschef Spahn zieht sich aus dem Haushaltsausschuss des Bundestages zurück. Zuletzt war er in die Kritik geraten, weil er bei einer Sitzung fehlte. Wenig später tauchte ein Foto von ihm auf, das ihn auf der Ferieninsel Sardinien zeigt. In einer Erklärung an die Ausschussmitglieder schrieb Spahn, alles rund um seine Person sei aktuell so politisiert, dass ein normales Arbeiten kaum möglich sei. Zum Abschluss seiner viertägigen Frankreich-Reise besucht Papst Leo heute die Stadt Metz in Lothringen. Dort warb er für ein geeintes und friedliches Europa. Zugleich kritisierte der Papst massiv, wie die Staatsregierungen heute miteinander umgingen. Die internationalen Beziehungen würden immer barbarischer, sagte das Oberhaupt der katholischen Kirche. Europa habe in den vergangenen Jahrzehnten bewiesen, dass man sich begegnen könne, anstatt sich zu bekämpfen.
3: Zur Begrüßung des Papstes ist eine Gruppe Kinder zum Flughafen von Metz gekommen, worüber sich das Oberhaupt der katholischen Kirche sichtbar freut. Im Kongresszentrum treffen derweil die geladenen Gäste, unter ihnen das Fürstenpaar von Monaco, zur Rede des Papstes über Europa ein. Die Einladung des französischen Präsidenten an alle Staats- und Regierungschefs der EU stieß jedoch auf wenig Resonanz. Deutschland ist durch Saarlands Ministerpräsidentin Anke Rehlinger vertreten. Der Papst würdigt in der Rede den aus Metz stammenden Robert Schumann, einen der Gründerväter der Europäischen Union. Die EU ist für Papst Leo ein vorbildliches Friedensprojekt. Heutzutage werden die Beziehungen zwischen den Menschen und den Staaten immer barbarischer. Das gegebene Wort wird missachtet. Stattdessen rühmt man sich der Lüge und der Täuschung. Europa kann dieser Abwärtsspirale ein Ende setzen. Auf den Straßen von Metz fiel Vorfreude auf den Papst, dessen Frankreich-Besuch enorme Aufmerksamkeit erregt. Er schenkt uns viele schöne Botschaften. Er ist jünger und moderner als vorherige Päpste. Er geht auf Menschen zu. Der Papstbesuch in Frankreich wird mit einer Messe in der Kathedrale von Metz enden. Trotz der strikten Trennung von Kirche und Staat will auch Frankreichs Präsident Macron daran teilnehmen.
1: Das Bundesverfassungsgericht wird heute 75 Jahre alt. Seit 1951 haben die Richterinnen und Richter als sogenannte Hüter der Verfassung das letzte Wort, wenn es um das Grundgesetz geht. Das Gericht hat mit seinen Entscheidungen die politischen und gesellschaftlichen Debatten geprägt. Heute wurde das Jubiläum mit einem Festakt in Karlsruhe gefeiert.
4: Morgens 9:30 in Karlsruhe. Die roten Roben sind ihr Erkennungszeichen. Im Raum hinter dem Gerichtssaal bekommen die Richterinnen und Richter Unterstützung beim Ankleiden. In einer Reihe aufstellen, Konzentration.
5: Das Bundesverfassungsgericht.
4: Dann geht es raus. Rückblick, 28. September 1951.
6: Die Stadt Karlsruhe hat wieder einmal einen ihrer großen Tage.
4: Als Reaktion auf die Nazizeit entsteht ein neues Gericht, das die Grundrechte schützen soll. Im Grundgesetz steht zum Beispiel, Männer und Frauen sind gleichberechtigt. Doch in der Realität hat der Vater das letzte Wort in der Familie. 1959 kippt das Gericht diesen väterlichen Stichentscheid. 1983 stoppt das Gericht die umstrittene Volkszählung, schafft ein Grundrecht auf Datenschutz. Bis heute auch die Basis dafür, wie viel der Staat bei der Terrorabwehr darf. 1994, der umstrittene Satz, Soldaten sind Mörder, ist von der Meinungsfreiheit gedeckt. Man darf sehr viel sagen, solange es noch um die Sache geht. Diese rechtliche Leitlinie des Gerichts gilt bis heute. Sterbehilfe, Corona-Maßnahmen, Klimaschutz. In Karlsruhe landen bis heute die hochumstrittenen Themen des Landes.
7: Es ist aber das große Verdienst des Bundesverfassungsgerichts, dass es wie kaum eine andere Institution für einen sachlichen und respektvollen Austausch von Argumenten und für eine besonnene Abwägung steht.
4: In Karlsruhe war das heute ein Grund zum Feiern.
8: Vor mehr als einem Jahr hat sich der ehemalige Vizekanzler und frühere Grünchef Habeck aus der aktiven Politik zurückgezogen. Seitdem lehrt er an einer Universität. Zuletzt wurde über eine mögliche Rückkehr Habeck spekuliert. In der ARD-Sendung Karin Mioska hat er diesen Gerüchten vorerst eine Absage erteilt.
9: Sie wollen nicht zurück in die Politik.
10: Das kann ich

0: mir im Moment nicht vorstellen.
1: Im Moment?
0: Ja, das liegt daran, dass ich nicht besonders... Meine Definition von Freiheit... Es gibt keine Pläne, es gibt keine Strategien und es gibt auch kein Verlangen, in die Politik zurückzugehen.
1: Bis übermorgen oder was heißt im Moment?
0: Das ist ein langer Zeitraum.
1: Ich frage...
0: Wirklich? Ja, aber
1: ja, ja, na gut. Ich sage Ihnen, warum ich das frage. Es gibt ein Gerücht, das im, wie es so schön heißt, politischen Berlin kursiert, dass Robin Alexander und Dagmar Rosenfeld in ihrem Podcast berichtet haben. Und das besagt, dass Sie gemeinsam mit Volker Wissing, da sehen wir ihn, ehemals FDP, jetzt parteilos, eine Art neues Bündnis oder eine neue Partei gründen wollten. Haben Sie das auch gehört, das Gerücht?
0: Das habe ich im Vorfeld der Sendung ungefähr 100 Mal gehört, weil ungefähr, ich hatte so ein schönes, ruhiges Jahr und heute haben mir sehr viele Leute Nachrichten geschickt, ist da was dran? Da ist nichts dran. Das, so wie Sie sagten, politisches Berlin kreist irgendwie um sich selbst und irgendjemand hat das gesagt und dann ist es tausendfach im Echoraum gemacht worden. Nein, und ich kann das auch lang begründen, warum ich diese Idee für Unsinn halte. Aber wenn Sie es kurz haben wollen, nein, da ist nichts dran.
1: Wir haben ja jetzt so viel über schrumpfende Mitten gesprochen. Und würde nicht eigentlich so eine Bewegung auch einer fragmentierten Parteienlandschaft...
0: Wie viel Zeit haben wir noch?
1: Nee, wir haben nicht mehr viel Zeit. Aber, okay, aber natürlich würde das eigentlich Schwung bringen, aber Sie sagen, das in Ihrer Situation macht das
0: wahrscheinlich nicht. Würde jede neue Partei, und wirklich ich werde an der keinen Bestandteil haben, irgendwie Schwung haben. Aber sie würde auch zu einer weiteren Zerfaserung des Parteiensystems führen und wegen der Logik von Parteien, nämlich Selbsterhalt. Und das meine ich überhaupt nicht böse. Wenn du Parteivorsitzender bist, ist dein Ziel ja nicht, deine Partei kleiner zu machen. Ja, es steht auf deiner Berufsbeschreibung steht, mach die Partei erfolgreich. Und dann zu sagen, ich rette die Demokratie, aber am Ende wird es unserer Partei die Existenz kosten, das ist viel verlangt von Parteivorsitzenden. Also, eine neue Partei würde diesen Widersprüchen auch nicht entkommen. Deswegen halte ich von der Idee gar nicht. Sie ist quasi denkfaul, wenn ich das so sagen darf. Man nimmt sozusagen mehr vom Alten, weil man hofft, dann hat man das Neue. Haut irgendwie aus meiner Logik nicht hin. Aber an der Debatte ist doch was Interessantes dran, finde ich. Und das haben, glaube ich, die in die Welt gesetzt hat, gar nicht so gemeint. Wenn der Gedanke ist, eine neue Partei der politischen Mitte löst all die Probleme, die uns im Moment plagen. Denn das muss ja die Idee sein. Also Pflegereform, Rentereform, Schuldenbremse, Steuerpolitik, erneuerbare Energien ausbauen und die Förderung für Solaranlagen und der Wärmepumpen natürlich. Da all das löst diese neue Partei im Konsens. Dann halten ja offensichtlich viele Menschen an der Idee eines Konsenses fest. Ich selbst glaube nicht, dass diese neue Partei, die es nicht geben wird, jedenfalls nicht mit mir, da einen Beitrag leistet. Aber dann kann es um die Zukunft der Demokratie dann doch nicht so schlecht bestellt sein, wie es am Anfang hier die Sendung klang. Denn diese Partei wird ja all die Widersprüche auflösen müssen, mit der Hoffnung derjenigen, die das wollen, der breiten Zustimmung der demokratischen Mitte. Und wenn das so ist, dann würde ich sagen, dann lass uns mal drüber nachdenken, ob wir nicht andere, neuere Instrumente finden, diesen Konsens wieder herzustellen. Und da gibt es so viele Beispiele und so viele gute Ideen, wie man, sagen wir, zu einer moderierten Konsensfindung in Deutschland wieder zurückkehrt, ohne zu glauben, unsere Probleme liegen in einer Partei, die es nicht gibt. Das insofern...
1: Das wären...
0: Ja, sozusagen wie in einer Dialektik. Das haben die nicht beabsichtigt. Aber damit ist sozusagen eine Hoffnung ausgesprochen worden, die ja für die bestehenden Parteien eigentlich eine Maßgabe ist. Und ehrlicherweise auch für die Wählerinnen und Wähler, die dann sich an dieser Hoffnung ja messen lassen müssen. Denn diese neue Partei müsste ja auch Antworten geben. Sie würde in den gleichen Widersprüchen sein. Die Hoffnung ist offensichtlich, löst es und löst es im Konsens.
2: Gleichberechtigung, Meinungsfreiheit, Abtreibung, Kopftuchverbot. Alles Themen, mit denen sich das Bundesverfassungsgericht befasst hat. Karlsruhe hat das letzte Wort, wenn es um das Grundgesetz geht, um die Grundrechte. Es schreibt seit 75 Jahren deutsche Geschichte. Heute hat ein Festakt in Karlsruhe die Bedeutung des Gerichts gewürdigt. Bundespräsident Steinmeier bezeichnete es als Garanten für eine freiheitliche Demokratie. Ja, schauen wir auf diesen Garanten. 75 Jahre Bundesverfassungsgericht, das wird also heute gefeiert. Christoph Kehlbach in Karlsruhe. Wie wurde denn heute gefeiert? Viel politische Prominenz ist ja extra deshalb nach Karlsruhe gereist.
3: Ja, das stimmt. Die Spitzen der anderen Verfassungsorgane waren hier in Karlsruhe. Bundespräsident Steinmeier hat die Festrede gehalten. Der Bundeskanzler und der Vizekanzler waren da. Die Präsidentin des Bundestages war da, der Präsident des Bundesrates war da. Auch Vertreter aus der Gesellschaft waren da, von Religionsgemeinschaften. Auch andere Gerichte, zum Beispiel vom Europäischen Gericht, hatten ihren Präsidenten geschickt. Und auch Bürgerinnen und Bürger waren dabei, als heute in der Karlsruher Stadthalle gefeiert wurde. All diese Gäste haben gratuliert. Und ja, das wurde insgesamt auch mit der Lesart heute verbunden, dass man auch sieht, welchen Stellenwert das Gericht hat, wenn so viele hochrangige Gäste auch kommen.
2: Wie hat sich das Bundesverfassungsgericht seit der Gründung denn verändert? Oder ist es immer noch das Gleiche wie vor 75 Jahren?
3: Nein, das Gericht hat sich natürlich verändert, so wie sich auch die Gesellschaft verändert hat. Wenn wir ein ganz einfaches Beispiel mal nehmen, das Verhältnis von Männern und Frauen zum Beispiel. Da war zu Beginn in den Anfangsjahren, gab es eine Frau als Richterin am Bundesverfassungsgericht unter 23 Männern. Damals waren es noch 24 Richterstellen hier. Und wie gesagt, nur eine Frau dagegen. Da hat sich natürlich vieles getan. Auch durch Rechtsprechung, die dann aus Karlsruhe kam, die zum Beispiel dafür gesorgt hat, dass das Familienrecht tatsächlich auch Gleichberechtigung herstellt und dass das, was im Grundgesetz nämlich Gleichberechtigung gefordert wird, nicht nur Worthülsen sind. Inzwischen haben wir ein Verhältnis zwischen Männern und Frauen, das ausgeglichen ist. 8 weibliche und 8 männliche Richter gibt es hier, also Richterinnen 8 und Richter 8. Das heißt also, da hat sich was getan, aber auch Rechtsprechung zum Thema zum Beispiel Adoptionsrechte von gleichgeschlechtlichen Paaren fallen mir da ein. Es gibt viele Entscheidungen, die das Gericht tatsächlich auch in die Gesellschaft hinein hat wirken lassen, und umgekehrt hat sich das Gericht natürlich auch geändert.
2: Also immer auch ein Spiegel der Gesellschaft. Als 1951 das Bundesverfassungsgericht errichtet wurde, ein Gericht über den Gerichten, kann man ja sagen, hat ja nicht jeder an diesen Erfolg geglaubt. Inwieweit hat das Bundesverfassungsgericht zum Erfolg der Bundesrepublik beigetragen?
3: Ich glaube, dass es einen großen Anteil hat, dass es ein Bundesverfassungsgericht gibt, eine unabhängige Justiz generell, die als dritte Gewalt eben Recht spricht und eben nicht nur Recht zwischen Bürgerinnen und Bürgern, sondern auch das Verhältnis zwischen Staat und Bürger durch unabhängige Urteile beeinflussen kann. Und da hat sich das Bundesverfassungsgericht auch durch viele unbequeme Urteile sicherlich einen gewissen Ruf in der Bevölkerung erarbeitet, Respekt in der Bevölkerung erarbeitet, wenn zum Beispiel Entscheidungen getroffen werden, dass der Bundeshaushalt verfassungswidrig ist, wenn es darum geht, Gesetze zu kippen. Das zeigt auch, dass dieses Gericht eben auch gegenüber einer gewählten Mehrheit in Berlin Rechte von Minderheiten durchaus auch durchsetzen kann. Und das mündet so ein bisschen in den Satz, da gehe ich bis nach Karlsruhe, den kennt man ja, der ist so ein geflügeltes Wort geworden, der auch, glaube ich, zeigt, wie viele Bürgerinnen und Bürger eben in Karlsruhe im Bundesverfassungsgericht so eine Instanz sehen wollen, sagt, hier kann man eben auch der Politik noch die Rechtsprechung entgegensetzen. Die Rechtsprechung kontrolliert da die Bundespolitik und das politische Berlin.
2: Karlsruhe steht ja für Unabhängigkeit, Objektivität und das Grundgesetz. Jetzt hat die gescheiterte Richterwahl von Brosius Gersdorf für viele Aufsehen gesorgt in Deutschland. Wie unabhängig ist das Gericht tatsächlich?
3: Also alle Richterinnen und Richter, mit denen man hier spricht, und ich bin jetzt auch schon seit 16 Jahren in Karlsruhe, die sagen einhellig und unabhängig voneinander, dass Richter, die hierher gewählt werden, nicht mit einem Parteibuch argumentieren, dass sie nicht hierher kommen und eine Parteilinie durchziehen. Der Maßstab, an dem sich hier alles ausrichtet, ist unsere Verfassung, ist das Grundgesetz, und es wird juristisch argumentiert und nicht politisch. Natürlich ist es so, dass Parteien Richterkandidaten und Kandidatinnen vorschlagen. Das liegt einfach daran, und diese vorgeschlagenen Positionen, die müssen dann eben mit einer großen Mehrheit im Bundestag oder im Bundesrat gewählt werden. Und diese Wahl in der Legislativen, die sorgt natürlich dafür, dass auch ein bisschen Politik dahinter steht, aber man braucht eine Zweidrittelmehrheit, und die gibt es meistens nur außerhalb der eigenen Fraktion. Man muss teilweise auch Regierung und Opposition zusammenbringen, um diese Zweidrittelmehrheit zu bekommen. Und der Fall Brosius Gersdorf hat gezeigt, dass das eben nicht immer leicht ist, auch wenn es da nochmal besondere Umstände gab. Aber ja, es zeigt eben, dass tatsächlich diese Rückkopplung an den Wähler und Wählerinnen Willen, der sich äußert dann in dem, was die Abgeordneten im Parlament zum Beispiel dann entscheiden, dass der ganz wichtig ist, eben um auch eine Legitimation zu schaffen für die Richter. Denn letztlich geht ja die Macht im Staat vom Volke aus, und das ist eben dann in der Richterwahl so auch dargelegt.
2: Deutschlands Politik ist im Wandel. Es gibt viele Überlegungen, das Bundesverfassungsgericht noch mehr zu schützen vor Übergriffen einer möglicherweise extremistischen Politik. Was wurde da schon auf den Weg gebracht, und was könnte da noch kommen?
3: Also da sieht man, wie wichtig auch eine unabhängige Verfassungsjustiz ist. Wenn man zum Beispiel über die Grenzen Deutschlands hinausschaut, nach Polen beispielsweise, wo die PiS-Regierung jahrelang sehr schnell die Verfassungsgerichtbarkeit dort angeschossen hat, was in Ungarn unter Viktor Orban mit dem Verfassungsgericht passiert ist. Eine starke unabhängige Verfassungsjustiz ist oft ein Dorn im Auge von populistischen Parteien, die an der Macht sind. Und um das Gericht quasi resilient, also stark geschützt gegen da politische Angriffe und Eingriffe zu machen, gab es schon einige Maßnahmen. Zum Beispiel wurden viele Vorschriften, die bisher in einem einfachen Gesetz geregelt waren, ins Grundgesetz übernommen. Zum Beispiel zur Länge der Amtsdauer, 12 Jahre, das ist festgeschrieben. Der Status des Gerichts als unabhängiges Verfassungsorgan ist festgeschrieben. Dahinter steht, hinter dieser 12-jährigen Amtsdauer zum Beispiel, dass es keine Wiederwahl gibt und dass kein Richter irgendeinem Politiker gefallen muss, weil er ohnehin nicht wiedergewählt werden kann. Dass also die Entscheidungen hier unabhängig getroffen werden, frei von politischen Einflüssen und nur am Gesetz, am Grundgesetz, an der Verfassung ausgerichtet sind. Das eben sind so Maßnahmen, die eben jetzt im Grundgesetz verankert sind. Und das Grundgesetz, das kann man eben nur mit einer Zweidrittelmehrheit im Bundestag und im Bundesrat ändern und nicht wie ein einfaches Gesetz deutlich schneller.
2: Also, ist gut geschützt, das Bundesverfassungsgericht. Danke für diese Antworten, Christoph Kehlbach.
3: Sehr gerne.
2: Eine Woche nach der Landtagswahl in Mecklenburg-Vorpommern haben SPD und Linke mit Sondierungsgesprächen begonnen. Ort und Tagesordnung sind nicht bekannt. Es gehe darum, Vertrauen zu bilden, hieß es im Vorfeld. Die Grünen kommen erst morgen zu den Gesprächen dazu. Die bisherige Co-Vorsitzende Katharina Horn kündigte heute ihren Rückzug an. Alle drei Parteien kämen auf eine Mehrheit von 39 von 71 Sitzen im neuen Landtag in Schwerin. Und damit zu Klaus Göbel, der aus Schwerin für uns berichtet. Alles scheint ja streng geheim gehalten zu werden. Niemand weiß also, wo getagt wird. Und trotzdem, wie ist denn der Stand der Sondierung? Was weißt du?
4: Herzlich wenig, weil wirklich alles geheim gehalten wird. Und das ist so eine Art Test für die künftige rot-rot-grüne Koalition. Also sind die Partner, die jetzt an diesen Sondierungsgesprächen teilnehmen, auch wirklich alle vertrauenswürdig? Und da wird es keiner wagen, die Presse zu informieren, in welchem Hotel man hier in der Umgebung von Schwerin denn tagt. Und die Inhalte der Sondierungsgespräche, die sind ja sowieso immer begrenzt. Es ist ja so ein erstes Beschnuppern der Parteien, kann man sagen. Das findet da bei diesen Sondierungsgesprächen statt. Wobei, beschnuppern mit den Linken muss sich die SPD ja gar nicht so sehr. 5 Jahre hat man nämlich zusammen regiert. Bloß eine Protagonistin, die ist jetzt nicht mehr dabei. Das ist Simone Oldenburg, die Bildungsministerin und stellvertretende Ministerpräsidentin. Sie hatte dieser Tage schon gesagt, sie stünde für dieses Ministeramt nicht mehr zur Verfügung. Sie möchte also nur normale Abgeordnete bleiben. Und das ist natürlich für Manuela Schwesig nicht so ganz einfach. Schließlich hat sie eine Regierung mit Simone Oldenburg auf Augenhöhe, haben eben beide immer wieder betont, geführt. Und Frau Oldenburg fällt jetzt eben als Gesprächspartnerin, als geübte Gesprächspartnerin weg.
2: Was sind denn die wichtigsten Knackpunkte, die zwischen SPD, Linker und Grünen gelöst werden müssen? Also wie weit ist man inhaltlich voneinander entfernt?
4: Man ist ganz, ganz, ganz dicht beieinander, mit Sicherheit. Wenn man sich die Wahlprogramme anguckt, da wird viel gesprochen, dass die Wirtschaft gestärkt werden muss. Die Gesellschaft soll gesellschaftsfreundlich sein, also keine schlechte Stimmung in der Gesellschaft. Man will viel Soziales tun. Und zusammen ist man auf jeden Fall sehr, sehr dicht.
2: Und trotzdem gab es ja bei den Grünen heute eine Überraschung. Wir haben sie kurz angesprochen. Zum Beginn der Sondierungsgespräche zieht sich die Co-Grünen-Landesvorsitzende Katharina Horn zurück. Wie begründet sie das und was ist das auch für ein Zeichen in Richtung Sondierungsgespräche?
4: Also Katharina Horn, muss man sagen, hat in den Reihen der Bündnisgrünen nie eine medial auffällige Rolle, will ich es jetzt mal nennen, gespielt. Und sie war auch überhaupt nicht geplant, an diesen Sondierungs- und dann folgenden Koalitionsgesprächen teilzunehmen. Katharina Horn begründet das so, sie will sich ihrer Bootsbauerkarriere jetzt verstärkt widmen. Und ja, das sind also private Gründe. Einfluss auf die Gespräche, die jetzt im Moment laufen, hat ihre Entscheidung überhaupt nicht.
2: Und verlässt trotzdem das Regierungsschiff. Wie ist Ihr Zeitplan für die Sondierungsgespräche und eine mögliche Regierungsbildung? Ab wann kann Mecklenburg-Vorpommern auf eine neue Regierung hoffen?
4: Ja, das ist schnell gesagt. Also es muss spätestens am 17. November der Fall sein. Bis dahin werden jetzt erstmal die Sondierungsgespräche sehr wahrscheinlich diese Woche gehen. Und in der kommenden Woche schon könnte man mit Koalitionsgesprächen anfangen. Sehr wahrscheinlich aber doch erst eine Woche später, weil erst noch die Parteien zustimmen müssen, dass auch Koalitionsgespräche geführt werden.
2: Und noch zum Schluss, das stärkste Wahlergebnis eingefahren hat die AfD. Wie reagiert die Alternative für Deutschland auf die rot-rot-grünen Sondierungsgespräche?
4: Ja, die wollte ja ursprünglich alle Parteien einladen, mit ihnen zu sprechen. Da hat die AfD dann auch darauf verzichtet, weil klar war, es wird diese rot-rot-grüne Regierung kommen. Die AfD hat schon eindeutig gesagt, gut, dann sind wir jetzt eben die nächsten 5 Jahre die Opposition im Landtag von Mecklenburg-Vorpommern. Und es ist eben die größte Fraktion mit 32 Abgeordneten. Es ist davon auszugehen, dass das Klima im Landtag ziemlich heftig werden wird.
2: Ja, und die Auswirkungen wird man höchstwahrscheinlich spüren. Danke, Klaus Göbel nach Schwerin.
4: Gerne.
2: Zum Abschluss seiner 4-tägigen Frankreich-Reise besucht Papst Leo heute die Stadt Metz in Lothringen. Dort warb er für ein geeintes und friedliches Europa. Zugleich kritisierte der Papst massiv, wie die Staatsregierungen heute miteinander umgingen. Die internationalen Beziehungen würden immer barbarischer, sagte das Oberhaupt der katholischen Kirche. Europa habe in den vergangenen Jahrzehnten bewiesen, dass man sich begegnen könne, anstatt sich zu bekämpfen.
5: Zur Begrüßung des Papstes ist eine Gruppe Kinder zum Flughafen von Metz gekommen, worüber sich das Oberhaupt der katholischen Kirche sichtbar freut. Im Kongresszentrum treffen derweil die geladenen Gäste, unter ihnen das Fürstenpaar von Monaco, zur Rede des Papstes über Europa ein. Die Einladung des französischen Präsidenten an alle Staats- und Regierungschefs der EU stieß jedoch auf wenig Resonanz. Deutschland ist durch Saarlands Ministerpräsidentin Anke Rehlinger vertreten. Der Papst würdigt in der Rede den aus Metz stammenden Robert Schumann, einen der Gründerväter der Europäischen Union. Die EU ist für Papst Leo ein vorbildliches Friedensprojekt. Heutzutage werden die Beziehungen zwischen den Menschen und den Staaten immer barbarischer. Das gegebene Wort wird missachtet. Stattdessen rühmt man sich der Lüge und der Täuschung. Europa kann dieser Abwärtsspirale ein Ende setzen. Auf den Straßen von Metz fiel Vorfreude auf den Papst, dessen Frankreich-Besuch enorme Aufmerksamkeit erregt. Er schenkt uns viele schöne Botschaften. Er ist jünger und moderner als vorherige Päpste. Er geht auf Menschen zu. Der Papstbesuch in Frankreich wird mit einer Messe in der Kathedrale von Metz enden. Trotz der strikten Trennung von Kirche und Staat will auch Frankreichs Präsident Macron daran teilnehmen.
2: Es ist also das Ende der 4-tägigen Frankreich-Reise des Papstes. Kai Rehnecker berichtet für uns aus Metz, ganz nah an der Grenze zum Saarland. Kai, die Stadt Metz ist ja eng mit dem Namen Robert Schumann verbunden, einem der Gründerväter der Europäischen Union und Vater der Aussöhnung zwischen Frankreich und Deutschland. Macron hatte alle EU-Staats- und Regierungschefs nach Metz eingeladen. Es kam aber nur die Vertreter Luxemburgs, sonst keine EU-Staats- und Regierungschefs, auch keine hochrangigen EU-Vertreter. Wer ist denn sonst überhaupt da und was ist das für ein Zeichen?
6: Ja, wir haben es ja eben schon gehört, als weiteres Staatsoberhaupt neben dem Großherzog von Luxemburg kam dann noch Albert II. Von Monaco. Das war es dann auch schon. Aus Deutschland eben Anke Rehlinger, die Ministerpräsidentin des Saarlands und deutsch-französische Kulturbeauftragte. Protokollarisch habe ich damit aber im Grunde schon die wichtigsten Vertreter genannt. Also die EU besteht aus 27 Staats- und Regierungschefs, die sind ganz eindeutig hier nicht hergekommen. Es gab nicht das Familienfoto, was sich Präsident Macron sicherlich sehr gewünscht hätte. Aber ich glaube, man darf das jetzt auch nicht falsch interpretieren, dass die EU irgendwie kein Interesse habe an dem, was hier der Papst sagen würde, sondern es ging da einfach so ein bisschen um protokollarisches Gezerre im Hintergrund. Und da hat der Élysée versucht, relativ kurzfristig die Staats- und Regierungschefs einzuladen. Aber das ist dann wohl schiefgegangen, protokollarisch.
2: Welche inhaltlichen Akzente hat der Papst denn heute in Metz gesetzt?
6: Ja, Sie haben es eben schon angesprochen. Robert Schumann, als einer, der hier aus der Region von Metz stammt, spielt so ein bisschen für die europäischen Werte. Also weniger die Institution, sondern, wie es hier auch aus Kirchenkreisen immer hieß, die europäische Inspiration. Und daraus abgeleitet hat der Papst dann eben auch, dass die europäischen Werte, Freiheit, Demokratie, Menschenwürde, auch sehr wichtig sein, wenn es darum geht, mit Flüchtlingen und Migranten umzugehen. Das kann man vielleicht so ein bisschen schon mal als Botschaft verstehen, in dem Sinne, dass ja hier in Europa im Moment rechtspopulistische Tendenzen sowohl in Deutschland als auch in Frankreich vor allen Dingen zu erkennen sind. Und auf der anderen Seite hat er, wir haben es eben schon im Zitat in dem Bericht von Michael Strempel gehört, ja auch so einen Seitenhieb Richtung Donald Trump geschickt mit den barbarischen politischen Tugenden, die da in der Welt Einzug halten würden. Also er hat so ein bisschen betont, dass Europa so die Festung, die demokratische Festung ist, an der sich die Welt ein bisschen aufrichten kann. Und dann gab es noch einen Appell an die Jugend, hat er ganz bewusst am Ende seiner Rede nochmal gesagt, habt keine Angst, auch in dieser Welt Familien zu gründen und Kinder zu haben.
2: Ein schöner Appell. Am Anfang war die Euphorie für den Papstbesuch in Frankreich ja groß. Er wurde wie ein Staatsgast von Macron empfangen. Dabei wird Kirche und Staat strikt getrennt in Frankreich. Wie hat sich die Euphorie durch seinen Besuch gezogen?
6: Ja, die Euphorie ist hier ungebrochen, auch im Metz, hier in Lothringen. Man sieht es, die Leute warten hier auf das Papamobil. In wenigen Minuten wird der Papst hier vorfahren. Das hat sich durch die ganze Reise gezogen. Und man kann auch wirklich sagen, aus Sicht des Vatikans ist diese Papstreise sicherlich auch ein Erfolg. Aus Sicht des Élysée-Palastes hat Präsident Macron versucht, protokollarisch sich immer wieder auch ein bisschen in den Mittelpunkt zu rücken, auch etwas zu profitieren von dieser Papstreise, hat am Anfang seine Linie durchgehalten, dass er nicht zu den Gottesdiensten geht in Paris, in Notre Dame oder auf den Champs-Élysées. Und jetzt am Ende will er dann doch noch mal an einer Messe teilnehmen. Hier in Metz in kurzer Zeit wird er in der Kathedrale einem Gottesdienst mit dem Papst beiwohnen. Da bricht er so ein bisschen dieses Dogma der Trennung von Staat und Kirche in Frankreich. Aber es ist auch nicht das erste Mal, dass ein Präsident das macht. Und auch Macron hat das vor 3 Jahren schon mal gemacht in Marseille. Da kam Papst Franziskus zu Besuch und da hat er auch schon mal einem Gottesdienst beigewohnt.
2: In Deutschland treten ja immer mehr Menschen aus der Kirche aus. Wie sieht das in Frankreich aus?
6: Ja, der Trend ist der gleiche. Die Kirche verliert massiv an Mitgliedern, zumindest an Leuten, die sich zu ihr bekennen. Hier gibt es ja keine Kirchensteuer wie im deutschen Sinn. Deswegen kann man das an Zahlen oft schwer festmachen. Man darf hier keine Statistiken nach Religionszugehörigkeit erstellen. Aber man kann so davon ausgehen, dass inzwischen weniger als ein Drittel der Franzosen sich zur katholischen Kirche bekennen. Und nur ein Bruchteil von denen, die sich dazu noch bekennen in Umfragen, die gehen dann auch noch wirklich in die Kirche. Aber es gab zuletzt einen Trend, gerade unter jungen Menschen, die sich verstärkt in der Kirche gemeldet haben, weil sie sich als Erwachsene taufen lassen wollen. Das ist ein ganz bemerkenswerter Trend hier in Frankreich, nachdem sich auch schon die deutschen Bischöfe hier in einem Besuch umgesehen haben. Das gibt hier der katholischen Kirche so ein bisschen Hoffnung, dass da vielleicht noch mal ein neuer Elan erwachsen könnte.
2: Ja, und vielleicht ist er jetzt noch mal durch diesen Papstbesuch gewachsen. Vielen Dank, Karl Rienecker, nach Metz. Willkommen zum Fußball und damit zu langen Gesichtern, denn die gab es gestern Abend in Augsburg bei der 0:1 Niederlage der Nationalmannschaft gegen Griechenland in der Nations League. Das Heimdebüt des neuen Bundestrainers Klopp ging in die Hose. In der Tabelle beträgt der Rückstand auf spitzenreicher Griechenland nun schon 5 Punkte. Wer gedacht hat, Jürgen Klopp würde die Probleme der Nationalmannschaft schon durch eine Vertragsunterschrift lösen, ist eines Besseren belehrt.
7: Es gibt so Abende, da geht alles schief. Die Kunst ist es, schnell wieder aufzustehen.
8: Mir ist lieber ein schlechter Start als ein schlechtes Ende.
7: Auch der Start ist in Augsburg nicht besonders. Die erste Halbzeit teilweise hart für den Bundestrainer. Nur 2-mal kommt die deutsche Mannschaft gefährlich vor das Tor der Griechen. In beiden Fällen sorgt Karim Adeyemi zunächst für die einzigen positiven Momente in Augsburg vor fast 29.000 Zuschauern in der ausverkauften Arena.
9: Ja, mit ein bisschen Glück hätten wir einen reingekriegt, aber insgesamt war es zu statisch von uns, nicht ganz so kreativ. Wir hatten zu wenig Bewegung, uns ist zu wenig eingefallen.
7: Ihre beste Phase hat die DFB-Auswahl in den ersten 15 Minuten nach dem Seitenwechsel. Danach verflacht das Offensivspiel plötzlich sichtbar. Der Weltranglisten 44. Griechenland wird derweil immer selbstbewusster und erzielt eine gute Viertelstunde vor dem Ende das entscheidende Tor durch Dimitrios Kurbelis. Von dort

0: Mannschaftskapitän Joshua Kimmich noch abgefälscht und damit unhaltbar 1:0. Gleichzeitig der Endstand. Es ist der erste Sieg der Griechen im 11. Duell mit Deutschland.
1: Ich kann mir vorstellen, dass jetzt da draußen geht's los. Und wie kann man nur und so weiter. Und das ist auch in Ordnung. Dürft alle eine Meinung haben. Aber wir werden das jetzt so oder sind so angegangen. Und es hat sich toll angefühlt. Das habe ich den Jungs eben auch gesagt. In dieser Woche war alles top. Jetzt außer das Spiel, wenn man so ehrlich ist.
0: Bereits heute wird der zweite Kader das Training in Herzogenaurach aufnehmen, um gegen die Serben am Donnerstag in München beim Bundestrainer vorzuspielen.
2: Wir müssen uns da generell überall verbessern. Wir müssen die Idee des Trainers noch besser verstehen. Ich finde, das, was er vorgibt, ist sehr, sehr gut. Jetzt liegt es an uns, das auch umzusetzen.
0: Damit die noch frische Euphorie nicht gleich wieder erlischt.
3: Alles top, außer das Spiel, sprechen wir darüber mit unserem Korrespondenten Burkhard Hupe. Ist das das Ende der großen Aufbruchstimmung nach dem Kloppstart?
4: Na, ich hoffe doch nicht im Sinne aller deutschen Fußballfans, dass da noch ein bisschen was im Köcher ist. Dass das nicht der letzte Fall war, der verschossen worden ist gegen Griechenland. Das war eine emotionale Bauchlandung. Das steht mal fest. Und ich glaube, viele Fans sind tatsächlich gestern ins Stadion gekommen und haben gedacht, Mensch, wenn der Klopp da ist, Hand auflegen, alles wird gut. Aber Klopp selbst hat immer wieder gesagt, so einfach ist es nicht. Es müssen Abläufe einstudiert werden. Dafür brauchen wir viel, viel Zeit, damit unsere Spielphilosophie auch bei den Köpfen, in den Köpfen der Spieler ankommt. Er will mehr Zeit, er braucht mehr Zeit. Ob die Öffentlichkeit ihm diese Zeit auch gibt, das ist eine große Frage, finde ich.
3: Wie hat denn die Mannschaft auf die Niederlage reagiert? Klopp wollte ja gute Laune ins Team bringen.
4: Ja, ich glaube, die trennen das. Sie trennen das zwischen den Trainingseindrücken hier in Herzogenaurach und diesem zweiten Spiel gegen Griechenland. Das erste gegen die Niederlande war ja vom Ergebnis her noch okay. Aber wenn man da ehrlich ist, muss man ja sagen, boah, hätte auch schief gehen können, kannst du auch verlieren. So überlegen wir, die Holländer vor allen Dingen in der zweiten Hälfte gewesen sind. Also die Spieler betonen alle, es gibt sowas wie eine Aufbruchstimmung innerhalb der Trainingseinheiten, der Trainingsabläufe. Die Ansprache ist anders von Jürgen Klopp als zuletzt bei seinem Vorgänger, bei Julian Nagelsmann. Aber die Enttäuschung war natürlich riesig und mit Händen fast zu greifen im Stadion. Joshua Kimmich haben wir ja gerade gehört, Jonathan Tah, auch so ein erfahrener Spieler, war auch total geknickt, dass das so schief gegangen ist. Und die wissen natürlich auch, eigentlich müssten wir als deutsche Fußballnationalmannschaft den Anspruch haben, Griechenland zumindest mit 2 Toren zu besiegen. Das ist im Moment nicht möglich, weil offensiv einfach zu wenig passiert. Und das ist eine ganz, ganz große Baustelle im deutschen Team.
3: Gehen wir noch mal ein bisschen tiefer in die Analyse. Woran hat es gelegen? Waren die Deutschen zu schlecht oder Griechenland sehr clever?
4: Beides. Also die Deutschen waren wirklich nicht gut und die Griechen haben sich stur an ihren Matchplan, wie man heute sagt, gehalten. Das heißt, hinten tief verteidigt, zum Teil mit einer Sechserkette in der letzten Reihe. Und da sind die Deutschen nicht durchgekommen, weil sie nicht mutig genug nach vorne geschoben haben. Die wussten alle, was zu tun ist, aber die wussten nicht genau, in welchen Raum sie laufen, sprinten, passen mussten. Das gab es viel zu selten. Überraschungsmomente, größte Chance. Adeyemi entsprang ja quasi nach einem Sololauf aus der eigenen Hälfte bis in den gegnerischen. Und das ist ja jetzt auch nicht so die ganz hohe Fußballkunst. Also da lag einiges im Argen, aber das ist auch kein neues Phänomen, sondern das gab es ja auch schon in den vergangenen Monaten bei der Weltmeisterschaft. Gegen tiefstehende Gegner hat Deutschland massive Probleme, vor allen Dingen, wenn dieser Gegner dann auch in der Lage ist, physisch stabilen Fußball zu spielen. Und das sind die Griechen.
3: Klopp hat ja viele neue Spieler gesetzt, hat einen sehr großen Kader nominiert. Hat er zu viel ausprobiert aus deiner Sicht?
4: Das ist die Frage, die Gretchenfrage, die im Moment wirklich auch innerhalb der Journalisten vor allen Dingen diskutiert wird. Klopp sagt ja, ich muss die alle mal sehen und gucken, wie die so drauf sind und wie die so im persönlichen Gespräch sind, wie aufnahmefähig die sind, wie schnell die Fußball verstehen, so wie ich ihn verstanden wissen will. Und deshalb will er eben so viele haben. Es gibt aber natürlich auch Kollegen, die sagen, naja, so viel Zeit hat er als Bundestrainer jetzt aber auch nicht. Und wenn er nur 2 Maßnahmen hat noch in diesem Jahr, warum nutzt er dann diese lange Phase nicht, um eine Mannschaft einigermaßen einzuspielen? Das ist auch eine Kritik, die Julian Nagelsmann, sein Vorgänger, sich ja immer wieder gefallen lassen musste, dass er zu viel ausprobiert hat. Und dass der Kern der Mannschaft sich nie so richtig herausgebildet hat. Also endlos lange darf Klopp nicht experimentieren, das steht für mich fest. Jetzt, das ist ein großes Experiment, aus dem irgendwie mit ein bisschen Glück vielleicht auch ein Fundament erwachsen kann. Aber spätestens im November, wenn es dann mit der Nations League weitergeht, dann braucht er einen festen Kern.
3: Und trotzdem experimentiert er weiter gegen Serbien am Donnerstag, läuft dann die zweite Hälfte des 43-Mann-Kaders auf. Macht das Sinn oder sollten sich die anderen Spieler doch noch zusammen einspielen?
4: Ja, das ist

0: mit dem er klarkommen muss.
1: Ja, aber wenn einer damit klarkommt, dann ja wohl er. Burkhard Hupe, vielen Dank nach Herzogenaurach. In Indien und Nepal sind bei Erdrutschen und Überschwemmungen mindestens 80 Menschen gestorben. Auslöser für die Katastrophe waren schwere Regenfälle infolge eines Monsuntiefs. Erst vor gut einem Monat wurde die Region von einer Sturzflut heimgesucht. Dabei starben mindestens 1.400 Menschen. 6.000 werden noch immer vermisst. In den betroffenen Gebieten kämpfen die Menschen noch immer mit den Folgen.
2: Schaufel für Schaufel holen Rajendra Pudasaini und freiwillige Helfer den Schlamm aus seinem Haus. Einen Monat nach der Flut ist das einer der ersten Schritte zurück in ein normales Leben. Das Gebäude steht noch. Erdgeschoss und Hof sind jedoch verwüstet und die Wasserversorgung zerstört. Wir hoffen, dass wir hier wieder einziehen können. Aber die Erinnerung an die Flut ist noch da. Wir wissen nicht, ob es hier wirklich sicher ist. Seit 20 Jahren lebt er schon an diesem Ort. Nach der Katastrophe half er zunächst als Freiwilliger anderen Menschen in dem Ort. Jetzt helfen seine Nachbarn ihm. Viele Bewohner sind vorerst an sicheren Orten untergekommen. Tagsüber kehren sie zurück, räumen ihre Häuser frei und suchen nach Dokumenten und Wertsachen. Mehr können sie derzeit kaum tun. Die beschädigten Häuser werden gereinigt. Aber niemand weiß, ob die Menschen hier wieder dauerhaft leben können. Dafür brauchen wir zunächst einen Plan der Regierung. Ein solcher Plan fehlt bislang. Die Behörden müssen entscheiden, welche Orte geschützt werden können und welche Bewohner umgesiedelt werden müssen. Landesweit müssen wohl rund 20.000 Häuser neu errichtet werden. Die Regierung schätzt die Kosten des Wiederaufbaus auf bis zu 5 Milliarden Dollar, fast ein Zehntel der nepalesischen Wirtschaftsleistung. Sie bittet deshalb um internationale Unterstützung und fordert Zuschüsse statt Kredite, um den Flutopfern schnell zu helfen. Wir hoffen, dass das Flussufer befestigt und unsere Siedlung wiederhergestellt wird. Dann könnten die Menschen hier sicher weiterleben. Gleichzeitig beginnt in den nächsten Wochen die wichtige Tourismussaison. Die Regierung wirbt ausdrücklich darum, Reisen nicht abzusagen. Die meisten Ziele und Trekkingrouten seien geöffnet. Nepal braucht diese Einnahmen für Arbeitsplätze, aber ebenso für den Wiederaufbau.
1: Das Pharmaunternehmen BioNTech schließt in Deutschland 3 Standorte. Insgesamt sind 1.800 Beschäftigte in Marburg, Idar-Oberstein und Tübingen betroffen. Der Konzern war in der Corona-Pandemie durch seinen Impfstoff bekannt geworden. Er wollte sich von den Werken trennen, um unter anderem Kosten zu sparen und sich auf die Krebsmedizin zu konzentrieren. Nun fand er aber nach eigenen Angaben keine Käufer für die Werke. Bei der Solarstromproduktion ist schon jetzt im September ein neuer Rekord verzeichnet worden. Bis gestern wurden 90,2 Terawattstunden produziert. Das ist mehr als im gesamten Jahr 2025 mit 90 Terawattstunden, wie der Bundesverband Solarwirtschaft auf Basis von Daten des Fraunhofer-Instituts mitteilte. Als Gründe werden ungewöhnlich viele Sonnenstunden genannt, aber auch der weitere Ausbau der Photovoltaik. Außerdem gewinnen demnach Batteriespeicher zunehmend an Bedeutung. In der Pflege, in der Gastronomie oder auf dem Bau. Beschäftigte mit Wurzeln im Ausland sind für die deutsche Wirtschaft wichtig. Das belegen laut Statistischem Bundesamt Daten aus dem Mikrozensus. In vielen Berufen sind Menschen mit einer Einwanderungsgeschichte demnach sogar überdurchschnittlich vertreten. Dazu zählt beispielsweise die Arbeit als Köchin oder Koch, in der Lebensmittelherstellung, als Bodenverleger oder im Gerüstbau. In Deutschland wurden seit Jahresbeginn mehr als 3.000 Startups gegründet. Das zeigen Daten des Deutschen Startup-Verbands. In dieser Zeit sind auch 10 Firmen zu sogenannten Einhörnern aufgestiegen. Das sind Unternehmen mit einer Bewertung von mehr als 1 Milliarde Euro. Samir Ibrahim aus der Frankfurter Börse über die Gründe dafür.
3: Für die Startup-Branche ist der Zuwachs bei den jungen Unternehmen ein gutes Signal. 3.000 neue Startups seit Jahresbeginn ist eine Größenordnung, die sich sehen lassen kann. Fast noch wichtiger aber ist der Zuwachs bei den sogenannten Einhörnern. Das sind Startup-Unternehmen, die eine Bewertung von mehr als 1 Milliarde Euro erreichen. 10 neue Einhörner gibt es seit Jahresbeginn in Deutschland. Die Gesamtzahl liegt nun bei 39, ein neuer Rekord für die Branche, die immer noch ein Problem hat, nämlich die Finanzierung. Große Teile der jungen Industrie würden um ihre Existenz ringen, heißt es vom Deutschen Start-up-Verband. Zwar hat es auch hier gute Nachrichten.

0: gegeben. Seit Jahresbeginn seien etwa rund 8 Milliarden Euro an Wagniskapital aufgenommen worden. Doch im internationalen Vergleich sei das immer noch zu wenig. Ein Grund, warum nur ein Drittel der befragten Unternehmen Deutschland als attraktiven Gründungsstandort bezeichnen würden. Trotz der Nähe zu Hochschulen oder Gründernetzwerken und die hohe Verfügbarkeit von Fachkräften. Dazu kommt, Treiber der Finanzierung ist in Teilen der sogenannte Defense-Bereich, also die Rüstung. Hier könnten deutsche Start-ups mit ihren innovativen Lösungsansätzen punkten. Nur nicht alle Start-up-Unternehmen sind im Rüstungssektor unterwegs. Die Branche trifft sich noch bis Mittwoch in München zur alljährlichen Veranstaltung Bits & Brezels, um sich auszutauschen, zu vernetzen und um neue Investoren zu finden.
1: Die Koalition ist sich uneins bei der geplanten Pflegereform. CDU-Gesundheitsminister Lindemann will seine Pläne dafür am Mittwoch ins schwarz-rote Kabinett einbringen. Doch die SPD kritisiert, dass sich sein Konzept zu stark auf Leistungskürzungen konzentriere und droht mit einer Blockade. Nach Angaben eines Sprechers wird zwischen beiden Seiten nun intensiv verhandelt.
2: Brunhilde Sturm fühlt sich wohl in ihrem Pflegeheim im Westerwald. Nur die Kosten für den Heimplatz, mehr als 3.000 Euro pro Monat, kann die 92-Jährige nicht bezahlen. Sie bekommt nur 1.000 Euro Rente. Bislang springt das Sozialamt nicht ein. Auch weil sie gemeinsam mit ihrer Tochter versucht, ihr Haus zu verkaufen, in dem sie lange gelebt hat. Die Schulden beim Pflegeheim steigen jeden Monat.
3: Es ist noch ein Betrag von 2.000 Euro, die dann offen sind. Und die sind natürlich jetzt angelaufen. Seit November ist sie hier, das knapp 20.000 Euro.
2: Die SPD warnt nun vor weiteren Belastungen. Sie will deshalb die Pflegereform neu verhandeln. Das Ziel, die Eigenanteile für Pflegebedürftige begrenzen. Die Eigenbeteiligung im ersten Jahr im Heim liegt derzeit im Bundesschnitt bei fast 3.400 Euro monatlich. Dazu zählen Verpflegung und Unterkunft. Deckeln will die SPD den sogenannten einrichtungseinheitlichen Eigenanteil. Der liegt im Schnitt bei knapp 1.800 Euro pro Monat und umfasst Pflegeleistungen. Die SPD will ihn auf 1.500 Euro begrenzen, mit Hilfe von mehr Zuschüssen aus den Pflegekassen. Damit lehnt die SPD die Einsparungen ab, die die CDU in der Pflege durchsetzen wollte.
4: Die Vorschläge, die jetzt auf dem Tisch liegen, sind wieder keine Reform, sondern sie sind reine Kürzungsvorschläge. Ich bin fest davon überzeugt, dass was wir jetzt brauchen, sind Reformen. Und in der konkreten Frage geht es vor allem auch darum, dass die Pflegekosten runter müssen für die zu Pflegenden und nicht rauf.
2: Gesundheitsminister Lindemann muss nun nachverhandeln. Es ist völlig unklar, ob sich SPD und Union noch einigen und die Reform am Mittwoch im Kabinett beschließen können.
5: Das sind Diskussionen, die laufen im Hintergrund. Ich warne nur davor, dass wir jetzt so tun, als ob damit auch nur im Ansatz ein Problem gelöst ist. Die Pflegeversicherung ist strukturell unterfinanziert.
2: Den Vorschlag der SPD, dass Privatversicherte einen Ausgleich an die Pflegekassen zahlen, lehnt Lindemann ab.
5: Wenn man jetzt einen Finanzausgleich macht zwischen der privaten und der sozialen Pflegeversicherung, dann haben sie natürlich verfassungsrechtlich nicht nur hohe Hürden, sondern das ist kaum möglich, weil sie ja in Eigentum sozusagen eingreifen.
2: Die Kassen sagen, die Zeit drängt.
6: Uns fehlt dieses Jahr schon mindestens 1 Milliarde, im nächsten Jahr eher 10, im nächsten Jahr, übernächsten Jahr eher 15. Das heißt, da ist die Lage dramatisch.
2: Für alle, die Pflegefälle in der Familie haben, könnte sich in den kommenden Wochen entscheiden, ob die Pflege im Heim bald mehr oder weniger kostet.
1: Und wir haben es gerade schon im Beitrag gehört. Gesundheitsminister Lindemann von der CDU teilt die Bedenken der SPD nicht. Welche Argumente er hat, das erklärt er ausführlich im Bericht aus Berlin.
5: Dieses Gesetz ist ja seit Monaten im Leben sozusagen. Es wird diskutiert in der Bundesregierung. Und das habe ich sozusagen übernommen von Frau Wagen. Und ich habe gesagt, an dem Punkt, wo es um die pflegenden Angehörigen geht, mache ich keine Abstriche. Das sind rund 4 Millionen Menschen in Deutschland, die zu Hause pflegen. Und die stützen das komplette System. Übrigens tragen die auch dazu bei, dass die Gesellschaft zusammenhält. Das sind
7: aber
5: die stillen Helden unseres Alltages.
7: Also,
5: und deswegen habe ich gesagt, der Punkt ist mir wichtig. Da gibt es keine Abstriche. Mhm. Wir müssen die pflegenden Angehörigen unterstützen. Und das Geld muss natürlich gegenfinanziert werden. Und darüber ringen wir auch in diesen Tagen. Das ist ja in Ihrem Bericht deutlich geworden.
7: Wie soll es gegenfinanziert werden? Also wo wird es Abstriche geben? Werden Sie bei den Pflegestufen verändern, wie Nina Wagen sich das überlegt hatte? oder auch bei dem Beteiligen von Angehörigen, dass die mehr in die Pflicht genommen werden, wenn es darum geht, Pflegeplätze der Eltern mitzubezahlen?
5: Es ist ein Sammelsurium an Punkten. Eigentlich ist alles so geblieben. Es geht jetzt nur um den Punkt, wie können wir das gegenfinanzieren, wenn wir bei den pflegenden Angehörigen keine Abstriche machen. Da gibt es unterschiedliche Debatten. Also, da geht es um die Beitragsbemessungsgrenze, da geht es um Dynamisierung, okay. Da geht es um den sogenannten 43C. Wie gehen wir in den Heimen mit den Zuzahlungen um? Okay. Gibt es einen Deckel? Ja oder nein? Das sind die Sachen, die wir jetzt besprechen.
7: Jetzt hat sich die SPD an diesem Wochenende zu Wort gemeldet und ist auf die Bremse getreten und hat gesagt, also bei diesem Entwurf fürs Kabinett würden sie bei nichts mitmachen, was in irgendeiner Art und Weise die weitere Kürzung in der Pflege bedeuten würde. Gehen Sie davon aus, dass Sie das noch hinbekommen?
5: Also keiner will Kürzungen. Also wenn Sie mich fragen, möchte ich am liebsten das Geld.
7: Ja, aber Sie müssen ja kürzen, es fehlen ja 8 Milliarden im nächsten Jahr.
5: Ja, man kann kürzen, man kann aber auch sagen, wir schaffen Bilanzwahrheit. Der Staat hat faktisch in die Pflegekasse gegriffen während Corona. Die Pflegeversicherung hat 5 Milliarden dem Staat aus guten Gründen geliehen. Und es gab damals die Zusage, dass das Geld zurückkommt, die sogenannten Corona-Hilfen. Wenn das Geld jetzt aus dem Finanzministerium beispielsweise zurückkommt, hätten wir viel mehr Spielraum, als wir heute haben.
7: Aber noch mal bei den Kürzungen. Können Sie da noch mal konkret werden? Was kommt da Mittwoch ins Kabinett?
5: Ja, es ist die Frage. Die SPD zum Beispiel sagt jetzt, wir brauchen einen Deckel.
7: Ein Pflegedeckel,
5: dass beispielsweise man nur 1.500 Euro dazu zahlt. Das kann man diskutieren, aber die Wahrheit ist, man würde 300 Euro sparen. Denn die 1.500 Euro werden angesetzt von den Pflegekosten, von den pflegebedingten Kosten. Das sind 1.800 minus 1.500 sind 300. In Ihrem Beitrag haben Sie gerade schön aufgezeigt, dass der Eigenanteil irgendwo bei zwischen 3.000 und 4.000 Euro liegt, egal wo in Deutschland oder je nachdem, wo Sie in Deutschland in der stationären Pflege sind. Das heißt, ziehen Sie mal 300 Euro ab. Wir würden das Problem nicht lösen. Und deshalb plädiere ich für eine Kommission, dass wir jetzt sozusagen nicht nur Pflaster aufkleben, sondern eine erste Hilfe leisten, damit weiter die Leistungen ausgezahlt werden an die Pflegebedürftigen und die Beiträge stabil halten. Und in einem zweiten Schritt wollen wir Ende Oktober eine Kommission einrichten, die strukturell die Pflegeversicherung fit macht für die 30er Jahre.
7: Also machen Sie den Pflegedeckel nicht mit?
5: Nochmals, das sind Diskussionen, die laufen im Hintergrund. Ich warne nur davor, dass wir jetzt so tun, als ob damit auch nur im Ansatz ein Problem gelöst ist. Die Pflegeversicherung ist strukturell unterfinanziert. Jedes Jahr fehlen 10% der Ausgaben, das sind rund 10 Milliarden, sage ich jetzt mal Pi mal Daumen. Und wenn wir das nicht strukturell ändern, dass man mit den Einnahmen auskommt, was an Ausgaben rausgeht, werden wir die Zukunft im Pflegesystem nicht gewinnen.
7: Ein Vorschlag der Gegenfinanzierung von der SPD ist ja auch, Privatversicherte mehr in die Finanzierung mit reinzunehmen. Und das passt ja auch zu dem, was der Bundeskanzler diese Woche gesagt hat, der ja gesagt hat, die Gerechtigkeit zwischen Kassen und Privatpatienten, da müsse etwas getan werden. Ist das ein Weg?
5: Ja, ich sag mal, wir haben ja jetzt eine große Krankenkassenreform gemacht. Und die Dinge, die da beschlossen wurden, finde ich, müssen wirkungsgleich auch auf Beamte, also in der Beihilfe, übertragen werden. Ich finde, da hat der Bundeskanzler wirklich einen Punkt. Auf der anderen Seite ist jetzt nicht ein Thema der Pflegeversicherung. Sehen wir das bei den Wartezeiten, bei den gesetzlich Krankenversicherten, dass die länger warten müssen als im privaten Bereich. Ich finde, das muss man alles diskutieren. Wenn man jetzt einen Finanzausgleich macht zwischen der privaten und der sozialen Pflegeversicherung, dann haben Sie natürlich verfassungsrechtlich nicht nur hohe Hürden, sondern das ist kaum möglich, weil Sie ja in Eigentum sozusagen eingreifen.
7: Also Sie gehen davon aus, Mittwoch im Kabinett Ihre Pflegeversicherung. Und dann noch eine Frage zu der gesetzlichen Krankenversicherung. Da gibt es ein Sparpaket, das verabschiedet wurde. Und jetzt hat bei uns im Beitrag einer der Chefs der größten Krankenversicherungen gesagt, ob damit die Beiträge im nächsten Jahr stabil bleiben, da steht die Chancen 50-50. Können Sie garantieren, dass die Beiträge für die gesetzliche Krankenversicherung im nächsten Jahr stabil bleiben?
5: Garantieren kann ich es nicht, aber ich arbeite Tag und Nacht dafür. Wir werden jetzt noch mal ein Paket verabschieden, wo wir noch mal 700 Millionen Euro sparen werden. Das gehört noch mal zu dem Beitragsstabilisierungsgesetz. Das ist damals abgemacht worden, weil die Krankenhäuser noch 495 bzw. 550 Millionen bekommen. Ich mache das Tag und Nacht. Warum? Weil die Beiträge stabil halten bleiben müssen. Mitte Oktober trifft sich der Schätzerkreis. Der wird entscheiden, ob die stabil bleiben. Das ist mein vorrangigstes Ziel. damit wir Deutschland wettbewerbsfähig machen, damit die Arbeitskosten nicht weiter ausufern und Arbeitnehmer und Arbeitgeber Planungssicherheit haben.
7: Vorrangiges Ziel ist noch keine Garantie, aber so weit wollen Sie nicht gehen. Eine Sache noch zum Schluss. Jetzt kommen wir aus diesem Wochenende raus mit Streit zwischen SPD und CDU und CSU über die Pflege. Also das sind wieder die Schlagzeilen. Wir wollten eigentlich mit Ihnen über ein Sachthema sprechen, weil ja alle gesagt haben, nach den Landtagswahlen auch die Ergebnisse für SPD und CDU sind so, dass wir haben verstanden. Und jetzt wieder der Streit so wie immer.
5: Das ist nichts Ungewöhnliches. Ich glaube, bei der gesetzlichen Krankenversicherung, als wir die reformiert haben, kurz vorm Sommer, hat man sich erst 2 Stunden vor der Kabinettsbefassung damit vertraut gemacht und geeint. Trotzdem haben Sie recht. Sowas sollte man hinter verschlossenen Türen machen und nicht vor der Tür.
7: Herr Linnemann, haben Sie ganz vielen Dank für Ihren Besuch bei uns.
5: Ich danke Ihnen.
1: Ob dieser Streit zwischen den Koalitionspartnern nichts Ungewöhnliches oder doch eine Machtprobe der SPD ist, darüber hat meine Kollegin Melanie Marx mit unserem Korrespondenten Christoph Mestmacher gesprochen.
8: Natürlich hat Carsten Linnemann unter einem Punkt recht. Es sind 2 Parteien zusammen, einmal die CDU und einmal die Sozialdemokratie. Die versuchen auch bei Pflege eine Reform auf den Weg zu bringen. Und da gibt es gemeinhin unterschiedliche Sichtweisen. Und Carsten Linnemann hat ja auch gesagt, es wäre besser, man würde hinter verschlossenen Türen um Lösungen ringen. Das ist nun perdu, denn die SPD droht mit Blockade, wenn es nur um Kürzungen gehe. Und ja, Machtkampf oder Zerreißprobe. Es wird viel von den Gesprächen bis Mittwoch abhängen. Das ist nicht das letzte Reformvorhaben, was auf den letzten Metern noch mal nachgebessert wurde. Aber ob am Mittwoch wirklich die Pflegereform das Kabinett verlässt und dann in den parlamentarischen Beratungsrahmen geht, ist völlig offen.
1: Zu den weiteren Reformvorhaben kommen wir gleich, aber lass uns noch einmal auf das Machtverhältnis innerhalb der Koalition schauen. Wie hat sich das denn seit den jüngsten 3 Landtagswahlen verändert?
8: Gravierend hat es sich verändert, weil alle Parteien um Lösungen ringen aus dem Debakel, was sie nach den 3 Landtagswahlen, die wir bisher hatten, gesehen haben. Da ist zum einen die Union, die in Mecklenburg-Vorpommern erstmalig in ihrer Geschichte aus dem Landtag geflogen ist. Da ist die Sozialdemokratie, die in Berlin gesehen hat, dass die extremen Ränder, sprich die Linke, stärker werden. Und dann natürlich der merkwürdige oder nachvollziehbare Aufstieg, auch hier je nach Blickwinkel, der AfD in Sachsen-Anhalt. All das setzt die Parteien unter Druck, aber auch das entsprechende Führungspersonal. Und es wird darum gerungen, wie sehr können wir diese Reformen durchsetzen, ohne ausschließlich das Gefühl zu vermitteln, es gehe nur um Kürzungen. Wobei auch da Carsten Linnemann ja in dem Interview mit Anna Engelke, Bericht aus Berlin, einen Hinweis gegeben hat. Es gehe nämlich erstmal nur darum, die Beiträge beispielsweise auch bei der Pflegeversicherung zu stabilisieren. Das geht erstmal nur über Kürzungen und die große Strukturreform werde ja vertagt, so Linnemann.
1: Jetzt hast du das Führungspersonal der Parteien gerade schon angesprochen. Friedrich Merz, Bundeskanzler, CDU-Chef, er will die Reform ja durchbringen. Aber auch er steht auch in den eigenen Reihen in der Kritik. Wie viel gilt sein Wort denn noch in der Koalition?
8: Na, alle scheinen sich einig zu sein, mit Friedrich Merz zumindest über die Ziellinie der Reformen zu gehen, damit er die noch ins Ziel trägt. Die Ministerpräsidenten, die ihn ja stark kritisiert haben, haben keinen Personalvorschlag gemeinsam gefunden, sprich keinen Kandidaten gefunden, der gegen Friedrich Merz offensiv antritt und sagt, ich mache es. Weder Henrik Wüst aus Nordrhein-Westfalen noch Markus Söder aus Bayern. Das ist ein Patt, was den Kanzler zunächst auf Bewährung setzt. Aber die SPD hat ähnliche Probleme. Sie ist in der Bundesregierung, hat in Mecklenburg-Vorpommern aber mitgestaltet von Ministerpräsidentin Manuela Schwesig einen Wahlkampf geführt, der sich gegen die eigenen Reformvorhaben, für die man ja auf Bundesebene mithaftet, profiliert. Und die Stimmungslage ist danach auch deutlicher gewesen. Etwa wenn der stellvertretende SPD-Vorsitzende Alexander Schweizer aus Rheinland-Pfalz sagt, die CDU atme einen kalten neoliberalen Geist. Zeigt das nicht, dass das Gemeinsame momentan im Vordergrund steht? Und das ist die Aufgabe, die diese Regierung leisten muss, gemeinsam mit Sozialdemokratie und CDU einen Weg für diese Reformen zu finden, ohne dass sie verwässert werden. Denn auch die Union ist ja kein geschlossener Block mehr. Da gibt es den großen widerstrebende Auseinandersetzung momentan etwa zwischen dem Wirtschaftsflügel und dem sogenannten Sozialflügel der christlich-demokratischen Arbeitnehmerschaft. Dennis Radtke, der sehr scharf in die Kritik an Friedrich Merz eingestiegen ist und auch dort sagt, wir müssen aufpassen, dass wir die sozialen Fragen nicht verlieren, wenn die Union schon immer weiter nach rechts rückt. Diese Debatten zeigen momentan unter einem Brennglas, wie die Folgen dieser Landtagswahlen sind.
1: Dann lass uns noch einmal auf die weiteren Reformvorhaben schauen. Es gibt ja auch Diskussionen bei Rente, bei der Einkommenssteuer. Welche Auswirkungen könnte denn jetzt der Streit auch bei der Pflegereform auf diese Reformvorhaben wieder haben?
8: Die stehen ja alle unter Druck und vor allen Dingen unter Diskussionsbedarf. Und das Stichwort ist, was von beiden Parteien mittlerweile in unterschiedlichen Worten genannt werden, werden wir als Parteien wahrgenommen, die Chancen generieren für die Zukunft mit diesen geplanten Reformen? Oder sind wir die Parteien, die wahrgenommen werden der sozialen Kälte, wie es so schön heißt? Und das ist die Schubumkehr, die beide Parteien versuchen hinzukriegen.
1: Christoph Mestmacher, vielen Dank dir nach Berlin in unser Hauptstadtstudio.
8: Gerne.

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1: Guten Tag, willkommen zur Tagesschau. Sie haben das letzte Wort, wann immer es um die Grundrechte geht. Die Richterinnen und Richter des Bundesverfassungsgerichts in Karlsruhe wachen seit 75 Jahren über das Grundgesetz. 1951 wurde das Gericht als Reaktion auf die Nazizeit gegründet. Seitdem hat Karlsruhe Politik, Gesellschaft und auch den Alltag der Menschen geprägt. Etwa durch Urteile zur Meinungsfreiheit, zum Klimaschutz oder zu Themen wie Abtreibung und Sterbehilfe. Heute gab es einen Festakt zum Jubiläum.
2: Morgens 9:30 in Karlsruhe. Die roten Roben sind ihr Erkennungszeichen. Im Raum hinter dem Gerichtssaal bekommen die Richterinnen und Richter Unterstützung beim Ankleiden. In einer Reihe aufstellen, Konzentration.
3: Das Bundesverfassungsgericht.
2: Dann geht es raus. Rückblick, 28. September 1951.
4: Die Stadt Karlsruhe hat wieder einmal einen ihrer großen Tage.
2: Als Reaktion auf die Nazizeit entsteht ein neues Gericht, das die Grundrechte schützen soll. Im Grundgesetz steht zum Beispiel, Männer und Frauen sind gleichberechtigt. Doch in der Realität hat der Vater das letzte Wort in der Familie. 1959 kippt das Gericht diesen väterlichen Stichentscheid. 1983 stoppt das Gericht die umstrittene Volkszählung, schafft ein Grundrecht auf Datenschutz. Bis heute auch die Basis dafür, wie viel der Staat bei der Terrorabwehr darf. 1994, der umstrittene Satz, Soldaten sind Mörder, ist von der Meinungsfreiheit gedeckt. Man darf sehr viel sagen, solange es noch um die Sache geht. Diese rechtliche Leitlinie des Gerichts gilt bis heute. Sterbehilfe, Corona-Maßnahmen, Klimaschutz. In Karlsruhe landen bis heute die hochumstrittenen Themen des Landes.
5: Es ist aber das große Verdienst des Bundesverfassungsgerichts, dass es wie kaum eine andere Institution für einen sachlichen und respektvollen Austausch von Argumenten und für eine besonnene Abwägung steht.
2: In Karlsruhe war das heute ein Grund zum Feiern.
1: Der frühere Unionsfraktionschef Spahn gibt seinen Sitz im Haushaltsausschuss des Bundestages auf. Er reagierte damit auf Kritik, nachdem er zwei Sitzungen versäumt hatte.

0: Später tauchte dann ein Foto auf, das Spahn offenbar im Urlaub auf Sardinien zeigte. Mitte Juli war Spahn als Fraktionschef zurückgetreten, nachdem er zusammen mit seinem Mann ein Kind mit Hilfe einer Leihmutter aus den USA bekommen hatte. Die CDU lehnt Leihmutterschaft ab und in Deutschland ist sie verboten. Die deutsche Autoindustrie steht unter Druck von mehreren Seiten. Das Geschäft mit China bricht weg, die USA erheben hohe Zölle und man ist zu zögerlich auf den Elektroantrieb umgestiegen. Anders als in früheren Krisen ist diesmal auch Mercedes-Benz betroffen, ein Leitstern der deutschen Industrie. Die schwäbische Nobelmarke fordert nun von den Beschäftigten Zugeständnisse, heute auf einer Betriebsversammlung am Konzernsitz in Stuttgart-Untertürkheim.
1: Weg in eine ungewisse Zukunft. Mehr als 5000 Beschäftigte waren heute bei der Betriebsversammlung des Mercedes-Benz-Werks Stuttgart. Knapp ein Viertel der Arbeiterschaft wollte sich persönlich anhören, welche Sparmaßnahmen der Vorstand um den Vorsitzenden Ola Källenius plant. Nach SWR-Informationen droht der Vorstand erneut, zwei deutsche Werke zu schließen, wenn die Produktionskosten nicht drastisch gesenkt würden. Das soll mit Einsparungen beim Personal gelingen. Denn während die Arbeitskosten in den deutschen Werken bei rund 50 Euro pro Stunde liegen, sind es nach Konzernangaben am US-Standort Tuscaloosa 10 Euro weniger. Im EU-Land Rumänien seien die Arbeitskosten sogar 40 Euro geringer. Unbezahlte Mehrarbeit sowie Kürzungen bei Urlaubs- und Weihnachtsgeld sollen den Standort Deutschland wieder wettbewerbsfähiger machen. Der Betriebsrat sieht aber ein ganz anderes Problem.
2: Wenn ein Unternehmen seine Beschäftigten mit einer 35-Stunden-Woche nicht mehr beschäftigen kann, weil es an Stückzahl an Aufträgen fehlt, dann ist die Forderung nach einer 40-Stunden-Woche das völlig falsche Signal. Oder es ist so offensichtlich, dass es nicht um Beschäftigung geht, sondern um einen weiteren Personalabbau.
1: Automobilexperte Felix Mogge hat in einer neuen Studie dargestellt, dass selbst bei Einsparungen Werksschließungen nicht nur bei Mercedes notwendig seien.
3: Wir haben in Deutschland vor 10 Jahren etwa 6 Millionen Fahrzeuge produziert. Heute sind es nur noch 4 Millionen Fahrzeuge. Das ist ein Zustand, der strukturell nicht haltbar ist. Wir haben statistisch mindestens 5 Fahrzeugproduktionswerke in Deutschland zu viel.
1: Nach der Betriebsversammlung in Stuttgart sagen die Mitarbeitenden vor allem eins: Größere Einschnitte seien nur hinnehmbar, wenn die Arbeitsplätze langfristig sicher seien.
0: Die Kämpfe im Jemen sind eskaliert. Nach Angaben der UN sind mehr als 145.000 Menschen in dem Land im Süden der arabischen Halbinsel auf der Flucht. An der Westküste kämpfen Regierungstruppen gegen die islamistische Houthi-Miliz, die von Iran unterstützt wird. Sie kontrolliert die strategisch wichtige Meerenge von Bab el-Mandab. Die Regierung des Jemen ist mit Saudi-Arabien verbündet, einem der schärfsten Rivalen des Iran.
4: Besonders umkämpft in diesen Tagen die Stadt Taiz im Südwesten des Jemen. Am Wochenende greift Jemens Militär mit saudischer Unterstützung aus der Luft an. Doch nicht nur Stellungen der Houthi werden getroffen. Bei den Angriffen wird etwa auch dieser Markt zerstört. Unter den Opfern und Verletzten viele Zivilisten. Seit Mitte September blockieren die Houthi die Meerenge Bab el-Mandeb für saudische Schiffe. In einer Blitzoffensive hatten die Houthi Gebiete entlang der Westküste am Roten Meer eingenommen. Laut Experten mit Hilfe der iranischen Revolutionsgarde am Boden im Jemen. Vor Ort sind Vertreter der iranischen Revolutionsgarde, Militärstrategen und Experten für elektronische Kriegsführung, um die Präzision der Drohnen- und Raketenangriffe sowie die gesamte Kriegsführung zu verbessern. Im Interview mit der ARD widersprechen die Houthi dieser Darstellung. Es wird immer wieder behauptet, dass iranische Berater im Jemen sind. Wurde ein iranischer Soldat oder Experte gefangen genommen? Es gibt keine. Alle sind Jemeniten. Laut UN sind inzwischen mehr als 145.000 Menschen auf der Flucht. So wie sie, die 18-jährige Nasiha, musste mehrmals fliehen, sucht mit ihrem Sohn Schutz in diesem Camp. Das Schlimmste für uns, wir sind zerstört. Ausgelaugt ziehen wir von einem Ort zum anderen, besitzen so gut wie nichts. Selbst hier, wo wir jetzt untergebracht sind, haben wir noch nicht mal das Nötigste. Manchmal helfen uns die Nachbarn. Sie hofft auf ein schnelles Ende der Kämpfe. Doch eine Deeskalation ist nicht in Sicht.
0: Hier noch die Wetteraussichten. Morgen verbreitet sonnig oder nur leicht bewölkt. In Richtung Norden und Nordwesten zeitweise Wolkenfelder. Am ehesten in Nordseenähe Schauer. 20 bis 31 Grad.
5: In Indien und Nepal sind bei Erdrutschen und Überschwemmungen mindestens 80 Menschen gestorben. Auslöser für die Katastrophe waren schwere Regenfälle infolge eines Monsuntiefs. Erst vor gut einem Monat wurde die Region von einer Sturzflut heimgesucht. Dabei starben mindestens 1.400 Menschen. 6.000 werden noch immer vermisst. In den betroffenen Gebieten kämpfen die Menschen noch immer mit den Folgen.
6: Schaufel für Schaufel holen Rajendra Pudasaini und freiwillige Helfer den Schlamm aus seinem Haus. Einen Monat nach der Flut ist das einer der ersten Schritte zurück in ein normales Leben. Das Gebäude steht noch. Erdgeschoss und Hof sind jedoch verwüstet und die Wasserversorgung zerstört. Wir hoffen, dass wir hier wieder einziehen können. Aber die Erinnerung an die Flut ist noch da. Wir wissen nicht, ob es hier wirklich sicher ist. Seit 20 Jahren lebt er schon an diesem Ort. Nach der Katastrophe half er zunächst als Freiwilliger anderen Menschen in dem Ort. Jetzt helfen seine Nachbarn ihm. Viele Bewohner sind vorerst an sicheren Orten untergekommen. Tagsüber kehren sie zurück, räumen ihre Häuser frei und suchen nach Dokumenten und Wertsachen. Mehr können sie derzeit kaum tun. Die beschädigten Häuser werden gereinigt. Aber niemand weiß, ob die Menschen hier wieder dauerhaft leben können. Dafür brauchen wir zunächst einen Plan der Regierung. Ein solcher Plan fehlt bislang. Die Behörden müssen entscheiden, welche Orte geschützt werden können und welche Bewohner umgesiedelt werden müssen. Landesweit müssen wohl rund 20.000 Häuser neu errichtet werden. Die Regierung schätzt die Kosten des Wiederaufbaus auf bis zu 5 Milliarden Dollar, fast ein Zehntel der nepalesischen Wirtschaftsleistung. Sie bittet deshalb um internationale Unterstützung und fordert Zuschüsse statt Kredite, um den Flutopfern schnell zu helfen. Wir hoffen, dass das Flussufer befestigt und unsere Siedlung wiederhergestellt wird. Dann könnten die Menschen hier sicher weiterleben. Gleichzeitig beginnt in den nächsten Wochen die wichtige Tourismussaison. Die Regierung wirbt ausdrücklich darum, Reisen nicht abzusagen. Die meisten Ziele und Trekkingrouten seien geöffnet. Nepal braucht diese Einnahmen für Arbeitsplätze, aber ebenso für den Wiederaufbau.
5: Tag 10 der Wiesn. Das Oktoberfest geht in seine zweite Hälfte und die geschätzten Besucherzahlen sind höher als zur gleichen Zeit im vergangenen Jahr. Knapp 4 Millionen Menschen haben bereits die Festwiese in München besucht. Der Bierkonsum ist etwas zurückgegangen. Die Zahl der Polizeieinsätze lag zur Halbzeit der Wiesn allerdings leicht über der von 2025. Ja, und ich spreche jetzt mit dem Wiesnchef Christian Schaaf. Guten Tag.
7: Hallo, grüß Gott.
5: Am Wochenende war also Halbzeit beim Oktoberfest. Wie fällt denn Ihre Zwischenbilanz aus?
7: Es ist wirklich eine traumhafte Wiesn in diesem Jahr. Also das Wetter passt. Und vom ersten Tag an eine entspannte Stimmung am Festplatz. Die Menschen sind guter Laune und es ist eine friedliche Wiesn insgesamt. Obwohl wir ja eine Steigerung haben bei den Besucherzahlen, merkt man es nicht am Festgelände, weil sich die Besucherzahlen auch auf die Werktage besser verteilen in diesem Jahr. Und das war ja auch Sinn der Sache, dass nicht alle am Wochenende kommen. Wir hatten im Vorfeld eine Informationskampagne dazu. Das ist voll aufgegangen und das freut mich. Mhm.
5: Ein wichtiges Thema bei der Wiesn ist ja Sicherheit, gerade auch für Frauen. Immer wieder gibt es ja sexuelle Übergriffe. Wie sehen Sie das Problem?
7: Also die Wiesn ist natürlich mit 6 bis 7 Millionen Besucherinnen und Besuchern ein Ort, wo es natürlich auch mal Ordnungswidrigkeiten oder Straftaten gibt. Aber trotzdem, glaube ich, ist es ein sehr sicherer Ort. Wir hatten im letzten Jahr ja das Thema mit temporären Überfüllungssituationen. Das haben wir in diesem Jahr nicht. Wir sind jetzt technisch auf dem neuesten Stand, wir haben überall auf Kamera Unterstützung und mit KI sozusagen und sehen sofort, wie sich Besucherströme entwickeln. Und erfreulicherweise hatten wir dieses Jahr auch so eine Überfüllungssituation nicht. Und sodass man, glaube ich, schon sagen kann, die Wiesn ist ein sicherer Ort.
5: Also was die Übersichtlichkeit angeht, aber zu den Übergriffen gehört ja auch das sogenannte Upskirting, also Frauen, denen auf einem Fahrgeschäft unter den Rock gefilmt und in das Netz gestellt wird. Wie können Sie gegen so etwas überhaupt vorgehen?
7: Das ist etwas, was natürlich nur bei bestimmten Fahrgeschäften immer wieder mal vorkommt. Das sind Fahrgeschäfte, die gibt es teilweise seit vielen, vielen Jahrzehnten. Nur der Unterschied ist, heute gibt es Handys und Social Media. wo manche Menschen das leider dann online stellen. Das gehört sich natürlich nicht. Da haben wir aber letztes Jahr schon frühzeitig darauf reagiert. Das heißt, die Beschicker der jeweiligen Schaustellergeschäfte, etwa durch das kostenlose Verteilen von Radlerhosen, wer das möchte, oder auch durch Infokampagnen, weil das ist ja eine Straftat, die wir auch nicht tolerieren und die auch zur Anzeige gebracht wird. Das Erfreuliche ist, dass zumindest die bei der Polizei zur Anzeige gebrachten Fälle in diesem Jahr sehr klein sind.
5: Und was tun Sie als Organisatoren, damit Frauen sich sicherer oder noch sicher auf der Wiesn fühlen können?
7: Gut, wir haben ja die Aktion Sichere Wiesn, wir haben einen Safe Space auch hier am Festgelände. Wenn Frauen oder Mädchen entweder in eine Situation geraten sind, wo sie sich unsicher fühlen oder vielleicht auch angegangen worden sind, können sie hier Hilfe holen. Wir sind hier stark vernetzt, wo wir dann auch zusammenarbeiten, ganz eng mit Polizei, mit Rettungsdiensten, aber auch mit sozialen Trägern oder organisieren auch mal eine Heimfahrt mit den Taxis, also die Kollegen, die da unten arbeiten. Und deswegen, glaube ich, sind wir da schon ganz gut aufgestellt, weil unser Ziel ist, dass dieses Oktoberfest ist, wo man sich sicher fühlen kann und wo man aber auch Hilfe bekommt, wenn mal was vorgefallen sein sollte.
5: Aus Ihrer Sicht, was machen solche Vorfälle mit der Wiesn, die ja ein friedliches Fest sein soll?
7: Wo viele Menschen zusammenkommen, wird es immer auch Vorfälle geben, die man vielleicht nicht so toll findet. Aber ich glaube, es ist insgesamt schon wirklich ein fröhliches und ein friedliches Fest und etwas, das auch für Zusammenhalt steht. Es kommen ja viele Menschen aus nah und fern, um hier fröhlich zu sein und miteinander zu feiern. Und ja, das macht die Wiesn wahrscheinlich auch so beliebt und so einzigartig.
5: Seit geraumer Zeit gibt es ja auch eine App, mit der schnell Hilfe bei Bedrohung gesucht werden kann. Wie ist die Resonanz auf diese App?
7: Also wenn Sie die Safe Now App ansprechen, das haben viele Festzeltbetreiber mittlerweile, wo man sozusagen mit dem Ordnungsdienst unmittelbar verbunden ist. Das heißt, ich, wenn einen Notruf absetze, dann ist es also georeferenziert und man weiß genau, wo sich der oder diejenige befindet, zusammengeschaltet mit den Ordnungsdiensten. Also ist da im Nu sozusagen Hilfe genau an dem Ort, wo man sie braucht. Und das hat sich ganz gut bewährt.
5: Also Sicherheit, ein wichtiges Thema bei der Wiesn. Danke für das Gespräch. Christian Schaap, Wiesnchef.
7: Sehr gerne. Vielen Dank.
5: Gleichberechtigung, Meinungsfreiheit, das sind alles wichtige Themen, die das Bundesverfassungsgericht beschäftigen. Karlsruhe hat das letzte Wort, wenn es um das Grundgesetz geht, um die Grundrechte. Es schreibt seit 75 Jahren deutsche Geschichte. Heute hat ein Festakt in Karlsruhe die Bedeutung des Gerichts gewürdigt. Bundespräsident Steinmeier bezeichnete es als Garanten für eine freiheitliche Demokratie.
8: Morgens 9:30 in Karlsruhe. Die roten Roben sind ihr Erkennungszeichen. Im Raum hinter dem Gerichtssaal bekommen die Richterinnen und Richter Unterstützung beim Ankleiden. In einer Reihe aufstellen, Konzentration.
9: Das Bundesverfassungsgericht.
8: Dann geht es raus. Rückblick, 28. September 1951.
10: Die Stadt Karlsruhe hat wieder einmal einen ihrer großen Tage.
8: Als Reaktion auf die Nazizeit entsteht ein neues Gericht, das die Grundrechte schützen soll. Im Grundgesetz steht zum Beispiel, Männer und Frauen sind gleichberechtigt. Doch in der Realität hat der Vater das letzte Wort in der Familie. 1959 kippt das Gericht diesen väterlichen Stichentscheid. 1983 stoppt das Gericht die umstrittene Volkszählung, schafft ein Grundrecht auf Datenschutz. Bis heute auch die Basis dafür, wie viel der Staat bei der Terrorabwehr darf. 1994, der umstrittene Satz, Soldaten sind Mörder, ist von der Meinungsfreiheit gedeckt. Man darf sehr viel sagen, solange es noch um die Sache geht. Diese rechtliche Leitlinie des Gerichts gilt bis heute. Sterbehilfe, Corona-Maßnahmen, Klimaschutz. In Karlsruhe landen bis heute die hochumstrittenen Themen des Landes.
11: Es ist aber das große Verdienst des Bundesverfassungsgerichts, dass es wie kaum eine andere Institution für einen sachlichen und respektvollen Austausch von Argumenten und für eine besonnene Abwägung steht.
8: In Karlsruhe war das heute ein Grund zum Feiern.
5: Ja, schauen wir auf diesen Garanten. 75 Jahre Bundesverfassungsgericht, das wird also heute gefeiert. Christoph Kehlbach in Karlsruhe. Wie wurde denn heute gefeiert? Viel politische Prominenz ist ja extra deshalb nach Karlsruhe gereist.
12: Ja, das stimmt. Die Spitzen der anderen Verfassungsorgane waren hier in Karlsruhe. Bundespräsident Steinmeier hat die Festrede gehalten. Der Bundeskanzler und der Vizekanzler waren da. Die Präsidentin des Bundestages war da, der Präsident des Bundesrates war da. Auch Vertreter aus der Gesellschaft waren da, von Religionsgemeinschaften. Auch andere Gerichte, zum Beispiel vom Europäischen Gericht, hatten ihren Präsidenten geschickt. Und auch Bürgerinnen und Bürger waren dabei, als heute in der Karlsruher Stadthalle gefeiert wurde. All diese Gäste haben gratuliert. Und ja, das wurde insgesamt auch mit der Lesart heute verbunden, dass man auch sieht, welchen Stellenwert das Gericht hat, wenn so viele hochrangige Gäste auch kommen.
5: Wie hat sich das Bundesverfassungsgericht seit der Gründung denn verändert? Oder ist es immer noch das Gleiche wie vor 75 Jahren?
12: Nein, das Gericht hat sich natürlich verändert, so wie sich auch die Gesellschaft verändert hat. Wenn wir ein ganz einfaches Beispiel mal nehmen, das Verhältnis von Männern und Frauen zum Beispiel. Da war zu Beginn in den Anfangsjahren, gab es eine Frau als Richterin am Bundesverfassungsgericht unter 23 Männern. Damals waren es noch 24 Richterstellen hier. Und wie gesagt, nur eine Frau dagegen. Da hat sich natürlich vieles getan. Auch durch Rechtsprechung, die dann aus Karlsruhe kam, die zum Beispiel dafür gesorgt hat, dass das Familienrecht tatsächlich auch Gleichberechtigung herstellt und dass das, was im Grundgesetz nämlich Gleichberechtigung gefordert wird, nicht nur Worthülsen sind. Inzwischen haben wir ein Verhältnis zwischen Männern und Frauen, das ausgeglichen ist. 8 weibliche und 8 männliche Richter gibt es hier, also Richterinnen 8 und Richter 8. Das heißt also, da hat sich was getan, aber auch Rechtsprechung zum Thema zum Beispiel Adoptionsrechte von gleichgeschlechtlichen Paaren fallen mir da ein. Es gibt viele Entscheidungen, die das Gericht tatsächlich auch in die Gesellschaft hinein hat wirken lassen. Und umgekehrt hat sich das Gericht natürlich auch geändert.
5: Also immer auch ein Spiegel der Gesellschaft. Als 1951 das Bundesverfassungsgericht errichtet wurde, ein Gericht über den Gerichten, kann man ja sagen, hat ja nicht jeder an diesen Erfolg geglaubt. Inwieweit hat das Bundesverfassungsgericht zum Erfolg der Bundesrepublik beigetragen?
12: Ich glaube, dass es einen großen Anteil hat, dass es ein Bundesverfassungsgericht gibt, eine unabhängige Justiz generell, die als dritte Gewalt eben Recht spricht und eben nicht nur Recht zwischen Bürgerinnen und Bürgern, sondern auch das Verhältnis zwischen Staat und Bürger durch unabhängige Urteile beeinflussen kann. Und da hat sich das Bundesverfassungsgericht auch durch viele unbequeme Urteile sicherlich einen gewissen Ruf in der Bevölkerung erarbeitet, Respekt in der Bevölkerung erarbeitet, wenn zum Beispiel Entscheidungen getroffen werden, dass der Bundeshaushalt verfassungswidrig ist, wenn es darum geht, Gesetze zu kippen. Das zeigt auch, dass dieses Gericht eben auch gegenüber einer gewählten Mehrheit in Berlin Rechte von Minderheiten durchaus auch durchsetzen kann. Und das mündet so ein bisschen in den Satz, da gehe ich bis nach Karlsruhe, den kennt man ja, der ist so ein geflügeltes Wort geworden, der auch, glaube ich, zeigt, wie viele Bürgerinnen und Bürger eben in Karlsruhe im Bundesverfassungsgericht so eine Instanz sehen, wo man sagt, hier kann man eben auch der Politik noch die Rechtsprechung entgegensetzen. Die Rechtsprechung kontrolliert da die Bundespolitik und das politische Berlin.
5: Karlsruhe steht ja für Unabhängigkeit, Objektivität und das Grundgesetz. Jetzt hat der gescheiterte Richterwahl von Brosius Gersdorf für viele Aufsehen gesorgt in Deutschland. Wie unabhängig ist das Gericht tatsächlich?
12: Also alle Richterinnen und Richter, mit denen man hier spricht, und ich bin jetzt auch schon seit 16 Jahren in Karlsruhe, die sagen einhellig und unabhängig voneinander, dass Richter, die hierher gewählt werden, nicht mit einem Parteibuch argumentieren, dass sie nicht hierher kommen und eine Parteilinie durchziehen. Der Maßstab, an dem sich hier alles ausrichtet, ist unsere Verfassung, ist das Grundgesetz und es wird juristisch argumentiert und nicht politisch. Natürlich ist es so, dass Parteien Richterkandidaten und Kandidatinnen vorschlagen. Das liegt einfach daran, und diese vorgeschlagenen Positionen, die müssen dann eben mit einer großen Mehrheit im Bundestag oder im Bundesrat gewählt werden. Und diese Wahl in der Legislativen, die sorgt natürlich dafür, dass auch ein bisschen Politik dahinter steht, aber man braucht eine Zweidrittelmehrheit und die gibt es meistens nur außerhalb der eigenen Fraktion. Man muss teilweise auch Regierung und Opposition zusammenbringen, um diese Zweidrittelmehrheit zu bekommen. Und der Fall Brosius Gersdorf hat gezeigt, dass das eben nicht immer leicht ist, auch wenn es da nochmal besondere Umstände gab. Aber ja, es zeigt eben, dass tatsächlich diese Rückkopplung an den Wähler und Wählerinnen Willen der sich äußert dann in dem, was die Abgeordneten im Parlament zum Beispiel dann entscheiden, dass der ganz wichtig ist, eben um auch eine Legitimation zu schaffen für die Richter. Denn letztlich geht ja die Macht im Staat vom Volke aus und das ist eben dann in der Richterwahl so auch dargelegt.
5: Deutschlands Politik ist im Wandel. Es gibt viele Überlegungen, das Bundesverfassungsgericht noch mehr zu schützen vor Übergriffen einer möglicherweise extremistischen Politik. Was wurde da schon auf den Weg gebracht und was könnte da noch kommen?

0: Also da sieht man, wie wichtig auch eine unabhängige Verfassungsjustiz ist. Wenn man zum Beispiel über die Grenzen Deutschlands hinausschaut, nach Polen beispielsweise, wo die PiS-Regierung jahrelang sehr schnell die Verfassungsgerichtbarkeit dort angeschossen hat, was in Ungarn unter Viktor Orban mit dem Verfassungsgericht passiert ist. Eine starke, unabhängige Verfassungsjustiz ist oft ein Dorn im Auge von populistischen Parteien, die an der Macht sind. Und um das Gericht quasi resilient, also stark geschützt gegen da politische Angriffe und Eingriffe zu machen, gab es schon einige Maßnahmen. Zum Beispiel wurden viele Vorschriften, die bisher in einem einfachen Gesetz geregelt waren, ins Grundgesetz übernommen. Zum Beispiel zur Länge der Amtsdauer, 12 Jahre, das ist festgeschrieben. Der Status des Gerichts als unabhängiges Verfassungsorgan ist festgeschrieben. Dahinter steht, hinter dieser 12-jährigen Amtsdauer zum Beispiel, dass es keine Wiederwahl gibt und dass kein Richter irgendeinem Politiker gefallen muss, weil er ohnehin nicht wiedergewählt werden kann. Dass also die Entscheidungen hier unabhängig getroffen werden, frei von politischen Einflüssen und nur am Gesetz, am Grundgesetz, an der Verfassung ausgerichtet sind. Das eben sind so Maßnahmen, die eben jetzt im Grundgesetz verankert sind. Und das Grundgesetz, das kann man eben nur mit einer Zweidrittelmehrheit im Bundestag und im Bundesrat ändern und nicht wie ein einfaches Gesetz deutlich schneller.
1: Also, ist gut geschützt, das Bundesverfassungsgericht. Danke für diese Antworten, Christoph Kehlbach.
0: Sehr gerne.
1: Die Koalition ist sich uneins bei der geplanten Pflegereform. CDU-Gesundheitsminister Linnemann will seine Pläne dafür am Mittwoch ins schwarz-rote Kabinett einbringen. Doch die SPD kritisiert, dass sich sein Konzept zu stark auf Leistungskürzungen konzentriere und droht mit einer Blockade. Nach Angaben eines Sprechers wird zwischen beiden Seiten nun intensiv verhandelt.
2: Brunhilde Sturm fühlt sich wohl in ihrem Pflegeheim im Westerwald. Nur die Kosten für den Heimplatz, mehr als 3.000 Euro pro Monat, kann die 92-Jährige nicht bezahlen. Sie bekommt nur 1.000 Euro Rente. Bislang springt das Sozialamt nicht ein. Auch weil sie gemeinsam mit ihrer Tochter versucht, ihr Haus zu verkaufen, in dem sie lange gelebt hat. Die Schulden beim Pflegeheim steigen jeden Monat.
3: Da ist noch ein Betrag von 2.000 Euro, die dann offen sind. Und die sind natürlich jetzt angelaufen. Seit November ist sie hier, das ist knapp 20.000 Euro.
2: Die SPD warnt nun vor weiteren Belastungen. Sie will deshalb die Pflegereform neu verhandeln. Das Ziel, die Eigenanteile für Pflegebedürftige begrenzen. Die Eigenbeteiligung im ersten Jahr im Heim liegt derzeit im Bundesschnitt bei fast 3.400 Euro monatlich. Dazu zählen Verpflegung und Unterkunft. Deckeln will die SPD den sogenannten einrichtungseinheitlichen Eigenanteil. Der liegt im Schnitt bei knapp 1.800 Euro pro Monat und umfasst Pflegeleistungen. Die SPD will ihn auf 1.500 Euro begrenzen, mit Hilfe von mehr Zuschüssen aus den Pflegekassen. Damit lehnt die SPD die Einsparungen ab, die die CDU in der Pflege durchsetzen wollte.
4: Die Vorschläge, die jetzt auf dem Tisch liegen, sind wieder keine Reform, sondern sie sind reine Kürzungsvorschläge. Ich bin fest davon überzeugt, dass was wir jetzt brauchen, sind Reformen. Und in der konkreten Frage geht es vor allem auch darum, dass die Pflegekosten runter müssen für die zu Pflegenden und nicht rauf.
2: Gesundheitsminister Linnemann muss nun nachverhandeln. Es ist völlig unklar, ob sich SPD und Union noch einigen und die Reform am Mittwoch im Kabinett beschließen können.
5: Das sind Diskussionen, die laufen im Hintergrund. Ich warne nur davor, dass wir jetzt so tun, als ob damit auch nur im Ansatz ein Problem gelöst ist. Die Pflegeversicherung ist strukturell unterfinanziert.
2: Den Vorschlag der SPD, dass Privatversicherte einen Ausgleich an die Pflegekassen zahlen, lehnt Linnemann ab.
5: Wenn man jetzt einen Finanzausgleich macht zwischen der privaten und der sozialen Pflegeversicherung, dann haben sie natürlich verfassungsrechtlich nicht nur hohe Hürden, sondern das ist kaum möglich, weil sie ja in Eigentum sozusagen eingreifen.
2: Die Kassen sagen, die Zeit drängt.
6: Uns fehlt dieses Jahr schon mindestens 1 Milliarde, im nächsten Jahr eher 10, im nächsten Jahr, übernächsten Jahr eher 15. Das heißt, da ist die Lage dramatisch.
2: Für alle, die Pflegefälle in der Familie haben, könnte sich in den kommenden Wochen entscheiden, ob die Pflege im Heim bald mehr oder weniger kostet.
1: Ob dieser Streit zwischen den Koalitionspartnern nichts Ungewöhnliches oder doch eine Machtprobe der SPD ist, darüber hat meine Kollegin Melanie Marx mit unserem Korrespondenten Christoph Mestmacher gesprochen.
7: Natürlich hat Carsten Linnemann unter einem Punkt recht. Es sind zwei Parteien zusammen, einmal die CDU und einmal die Sozialdemokratie. Die versuchen auch bei Pflege eine Reform auf den Weg zu bringen. Und da gibt es gemeinhin unterschiedliche Sichtweisen. Und Carsten Lindemann hat ja auch gesagt, es wäre besser, man würde hinter verschlossenen Türen um Lösungen ringen. Das ist nun perdu, denn die SPD droht mit Blockade, wenn es nur um Kürzungen gehe. Und ja, Machtkampf oder Zerreißprobe. Es wird viel von den Gesprächen bis Mittwoch abhängen. Das ist nicht das letzte Reformvorhaben, was auf den letzten Metern noch mal nachgebessert wurde. Aber ob am Mittwoch wirklich die Pflegereform das Kabinett verlässt und dann in den parlamentarischen Beratungsrahmen geht, ist völlig offen.
1: Zu den weiteren Reformvorhaben kommen wir gleich. Aber lass uns noch einmal auf das Machtverhältnis innerhalb der Koalition schauen. Wie hat sich das denn seit den jüngsten drei Landtagswahlen verändert?
7: Gravierend hat es sich verändert, weil alle Parteien um Lösungen ringen aus dem Debakel, was sie nach den drei Landtagswahlen, die wir bisher hatten, gesehen haben. Da ist zum einen die Union, die in Mecklenburg-Vorpommern erstmalig in ihrer Geschichte aus dem Landtag geflogen ist. Da ist die Sozialdemokratie, die in Berlin gesehen hat, dass die extremen Ränder, sprich die Linke, stärker werden. Und dann natürlich der merkwürdige oder nachvollziehbare Aufstieg, auch hier je nach Blickwinkel, der AfD in Sachsen-Anhalt. All das setzt die Parteien unter Druck, aber auch das entsprechende Führungspersonal. Und es wird darum gerungen, wie sehr können wir diese Reformen durchsetzen, ohne ausschließlich das Gefühl zu vermitteln, es gehe nur um Kürzungen. Wobei auch da Carsten Lindemann ja in dem Interview mit Anna Engelke, Bericht aus Berlin, einen Hinweis gegeben hat. Es gehe nämlich erstmal nur darum, die Beiträge beispielsweise auch bei der Pflegeversicherung zu stabilisieren. Das geht erstmal nur über Kürzungen und die große Strukturreform werde ja vertagt, so Lindemann.
1: Jetzt hast du das Führungspersonal der Parteien gerade schon angesprochen. Friedrich Merz, Bundeskanzler, CDU-Chef, er will die Reform ja durchbringen, aber auch er steht auch in den eigenen Reihen in der Kritik. Wie viel gilt sein Wort denn noch in der Koalition?
7: Na, alle scheinen sich einig zu sein, mit Friedrich Merz zumindest über die Ziellinie der Reformen zu gehen, damit er die noch ins Ziel trägt. Die Ministerpräsidenten, die ihn ja stark kritisiert haben, haben keinen Personalvorschlag gemeinsam gefunden, sprich keinen Kandidaten gefunden, der gegen Friedrich Merz offensiv antritt und sagt, ich mache es. Weder Henrik Wüst aus Nordrhein-Westfalen noch Markus Söder aus Bayern. Das ist ein Patt, was den Kanzler zunächst auf Bewährung setzt. Aber die SPD hat ähnliche Probleme. Sie ist in der Bundesregierung, hat in Mecklenburg-Vorpommern aber mitgestaltet von Ministerpräsidentin Manuela Schwesig einen Wahlkampf geführt, der sich gegen die eigenen Reformvorhaben, für die man ja auf Bundesebene mithaftet, profiliert. Und die Stimmungslage ist danach auch deutlicher gewesen. Etwa wenn der stellvertretende SPD-Vorsitzende Alexander Schweizer aus Rheinland-Pfalz sagt, die CDU atme einen kalten neoliberalen Geist. Zeigt das nicht, dass das Gemeinsame momentan im Vordergrund steht? Und das ist die Aufgabe, die diese Regierung leisten muss, gemeinsam mit Sozialdemokratie und CDU einen Weg für diese Reformen zu finden, ohne dass sie verwässert werden. Denn auch die Union ist ja kein geschlossener Block mehr. Da gibt es den großen widerstrebende Auseinandersetzung momentan etwa zwischen dem Wirtschaftsflügel und dem sogenannten Sozialflügel der christlich-demokratischen Arbeitnehmerschaft. Dennis Radke, der sehr scharf in die Kritik an Friedrich Merz eingestiegen ist und auch dort sagt, wir müssen aufpassen, dass wir die sozialen Fragen nicht verlieren, wenn die Union schon immer weiter nach rechts rückt. Diese Debatten zeigen momentan unter einem Brennglas, wie die Folgen dieser Landtagswahlen sind.
1: Dann lass uns noch einmal auf die weiteren Reformvorhaben schauen. Es gibt ja auch Diskussionen bei Rente, bei der Einkommenssteuer. Welche Auswirkungen könnte denn jetzt der Streit auch bei der Pflegereform auf diese Reformvorhaben wieder haben?
7: Die stehen ja alle unter Druck und vor allen Dingen unter Diskussionsbedarf. Und das Stichwort ist, was von beiden Parteien mittlerweile in unterschiedlichen Worten genannt werden, werden wir als Parteien wahrgenommen, die Chancen generieren für die Zukunft mit diesen geplanten Reformen? Oder sind wir die Parteien, die wahrgenommen werden, der sozialen Kälte, wie es so schön heißt? Und das ist die Schubumkehr, die beide Parteien versuchen hinzukriegen.
1: Christoph Mestmacher, vielen Dank dir nach Berlin in unser Hauptstadtstudio.
7: Gerne.
1: Eine Woche nach der Landtagswahl in Mecklenburg-Vorpommern haben SPD und Linke mit Sondierungsgesprächen begonnen. Ort und Tagesordnung sind nicht bekannt. Es gehe darum, Vertrauen zu bilden, hieß es im Vorfeld. Die Grünen kommen erst morgen zu den Gesprächen dazu. Die bisherige Co-Vorsitzende Katharina Horn kündigte heute ihren Rückzug an. Alle drei Parteien kämen auf eine Mehrheit von 39 von 71 Sitzen im neuen Landtag in Schwerin. Und damit zu Klaus Göbel, der aus Schwerin für uns berichtet. Alles scheint ja streng geheim gehalten zu werden. Niemand weiß also, wo getagt wird. Und trotzdem, wie ist denn der Stand der Sondierung? Was weißt du?
8: Herzlich wenig, weil wirklich alles geheim gehalten wird. Und das ist so eine Art Test für die künftige rot-rot-grüne Koalition. Also sind die Partner, die jetzt an diesen Sondierungsgesprächen teilnehmen, auch wirklich alle vertrauenswürdig? Und da wird es keiner wagen, die Presse zu informieren, in welchem Hotel man hier in der Umgebung von Schwerin den tagt. Und die Inhalte der Sondierungsgespräche, die sind ja sowieso immer begrenzt. Es ist ja so ein erstes Beschnuppern der Parteien, kann man sagen. Das findet da bei diesen Sondierungsgesprächen statt. Wobei, beschnuppern mit den Linken muss sich die SPD ja gar nicht so sehr. 5 Jahre hat man nämlich zusammen regiert. Bloß eine Protagonistin, die ist jetzt nicht mehr dabei. Das ist Simone Oldenburg, die Bildungsministerin und stellvertretende Ministerpräsidentin. Sie hatte dieser Tage schon gesagt, sie stünde für dieses Ministeramt nicht mehr zur Verfügung. Sie möchte also nur normale Abgeordnete bleiben. Und das ist natürlich für Manuela Schwesig nicht so ganz einfach. Schließlich hat sie eine Regierung mit Simone Oldenburg auf Augenhöhe, haben eben beide immer wieder betont, geführt. Und Frau Oldenburg fällt jetzt eben als Gesprächspartnerin, als geübte Gesprächspartnerin weg.
1: Was sind denn die wichtigsten Knackpunkte, die zwischen SPD, Linker und Grünen gelöst werden müssen? Also wie weit ist man inhaltlich voneinander entfernt?
8: Man ist ganz, ganz, ganz dicht beieinander, mit Sicherheit. Wenn man sich die Wahlprogramme anguckt, da wird viel gesprochen, dass die Wirtschaft gestärkt werden muss. Die Gesellschaft soll gesellschaftsfreundlich sein, also keine schlechte Stimmung in der Gesellschaft. Man will viel Soziales tun. Und zusammen ist man auf jeden Fall sehr, sehr dicht.
1: Und trotzdem gab es ja bei den Grünen heute eine Überraschung. Wir haben sie kurz angesprochen. Zum Beginn der Sondierungsgespräche zieht sich die Co-Grünen-Landesvorsitzende Katharina Horn zurück. Wie begründet sie das und was ist das auch für ein Zeichen in Richtung Sondierungsgespräche?
8: Also Katharina Horn, muss man sagen, hat in den Reihen der Bündnisgrünen nie eine medial auffällige Rolle, will ich es jetzt mal nennen, gespielt. Und sie war auch überhaupt nicht geplant, an diesen Sondierungs- und dann folgenden Koalitionsgesprächen teilzunehmen. Katharina Horn begründet das so, sie will sich ihrer Bootsbauerkarriere jetzt verstärkt widmen. Und ja, das sind also private Gründe. Einfluss auf die Gespräche, die jetzt im Moment laufen, hat ihre Entscheidung überhaupt nicht.
1: Und verlässt trotzdem das Regierungsschiff. Wie ist Ihr Zeitplan für die Sondierungsgespräche und eine mögliche Regierungsbildung? Ab wann kann Mecklenburg-Vorpommern auf eine neue Regierung hoffen?
8: Ja, das ist schnell gesagt. Also es muss spätestens am 17. November der Fall sein. Bis dahin werden jetzt erstmal die Sondierungsgespräche sehr wahrscheinlich diese Woche gehen. Und in der kommenden Woche schon könnte man mit Koalitionsgesprächen anfangen. Sehr wahrscheinlich aber doch erst eine Woche später, weil erst noch die Parteien zustimmen müssen, dass auch Koalitionsgespräche geführt werden.
1: Und noch zum Schluss, das stärkste Wahlergebnis eingefahren hat die AfD. Wie reagiert die Alternative für Deutschland auf die rot-rot-grünen Sondierungsgespräche?
8: Ja, die wollte ja ursprünglich alle Parteien einladen, mit ihnen zu sprechen. Da hat die AfD dann auch darauf verzichtet, weil klar war, es wird diese rot-rot-grüne Regierung kommen. Die AfD hat schon eindeutig gesagt, gut, dann sind wir jetzt eben die nächsten 5 Jahre die Opposition im Landtag von Mecklenburg-Vorpommern. Und das ist eben die größte Fraktion mit 32 Abgeordneten. Es ist davon auszugehen, dass das Klima im Landtag ziemlich heftig werden wird.
1: Ja, und die Auswirkungen wird man höchstwahrscheinlich spüren. Danke, Klaus Göbel nach Schwerin.
8: Gerne.
1: Wir kommen zum Fußball und damit zu langen Gesichtern. Denn die gab es gestern Abend in Augsburg bei der 0:1 Niederlage der Nationalmannschaft gegen Griechenland in der Nations League. Das Heimdebüt des neuen Bundestrainers Klopp ging in die Hose. In der Tabelle beträgt der Rückstand auf Spitzenreicher

0: zunächst für die einzigen positiven Momente in Augsburg vor fast 29.000 Zuschauern in der ausverkauften Arena.
1: Ja, mit ein bisschen Glück hätten wir einen reingekriegt, aber insgesamt war es zu statisch von uns, nicht ganz so kreativ. Wir hatten zu wenig Bewegung, uns ist zu wenig eingefallen.
0: Ihre beste Phase hat die DFB-Auswahl in den ersten 15 Minuten nach dem Seitenwechsel. Danach verflacht das Offensivspiel plötzlich sichtbar. Der Weltranglisten 44. Griechenland wird derweil immer selbstbewusster und erzielt eine gute Viertelstunde vor dem Ende das entscheidende Tor durch Dimitrios Kurbelis. Von Deutschlands Kapitän Joshua Kimmich noch abgefälscht und damit unhaltbar 1:0. Gleichzeitig der Endstand. Es ist der erste Sieg der Griechen im 11. Duell mit Deutschland.
2: Ich kann mir vorstellen, dass jetzt da draußen geht's los. Und wie kann man nur und so weiter. Und das ist auch in Ordnung. Dürft alle eine Meinung haben. Aber wir werden das jetzt so oder sind so angegangen. Und es hat sich toll angefühlt. Das habe ich den Jungs eben auch gesagt. In dieser Woche war alles top. Jetzt außer das Spiel, wenn man so ehrlich ist.
0: Bereits heute wird der zweite Kader das Training in Herzogenaurach aufnehmen, um gegen die Serben am Donnerstag in München beim Bundestrainer vorzuspielen.
1: Wir müssen uns da generell überall verbessern. Wir müssen die Idee des Trainers noch besser verstehen. Ich finde, das, was er vorgibt, ist sehr, sehr gut. Jetzt liegt es an uns, das auch umzusetzen.
0: Damit die noch frische Euphorie nicht gleich wieder erlischt.
3: Alles top, außer das Spiel, sprechen wir darüber mit unserem Korrespondenten Burkhard Hupe. Ist das Ende der großen Aufbruchstimmung nach dem Kloppstart?
4: Na, ich hoffe doch nicht im Sinne aller deutschen Fußballfans, dass da noch ein bisschen was im Köcher ist, dass das nicht der letzte Fall war, der verschossen worden ist gegen Griechenland. Das war eine emotionale Bauchlandung. Das steht mal fest. Und ich glaube, viele Fans sind tatsächlich gestern ins Stadion gekommen und haben gedacht, Mensch, wenn der Klopp da ist, Hand auflegen, alles wird gut. Aber Klopp selbst hat immer wieder gesagt, so einfach ist es nicht. Es müssen Abläufe einstudiert werden. Dafür brauchen wir viel, viel Zeit, damit unsere Spielphilosophie auch bei den Köpfen, in den Köpfen der Spieler ankommt. Er will mehr Zeit, er braucht mehr Zeit. Ob die Öffentlichkeit ihm diese Zeit auch gibt, das ist eine große Frage, finde ich.
3: Wie hat denn die Mannschaft auf die Niederlage reagiert? Klopp wollte ja gute Laune ins Team bringen.
4: Ja, ich glaube, die trennen das. Sie trennen das zwischen den Trainingseindrücken hier in Herzogenaurach und diesem zweiten Spiel gegen Griechenland. Das erste gegen die Niederlande war ja vom Ergebnis her noch okay. Aber wenn man da ehrlich ist, muss man ja sagen, boah, hätte auch schief gehen können, kannst du auch verlieren. So überlegen, wie die Holländer vor allen Dingen in der zweiten Hälfte gewesen sind. Also die Spieler betonen alle, es gibt sowas wie eine Aufbruchstimmung innerhalb der Trainingseinheiten, der Trainingsabläufe. Die Ansprache ist anders von Jürgen Klopp als zuletzt bei seinem Vorgänger bei Julian Nagelsmann. Aber die Enttäuschung war natürlich riesig und mit Händen fast zu greifen im Stadion. Joshua Kimmich haben wir ja gerade gehört, Jonathan Tah, auch so ein erfahrener Spieler, war auch total geknickt, dass das so schief gegangen ist. Und die wissen natürlich auch, eigentlich müssten wir als deutsche Fußballnationalmannschaft den Anspruch haben, Griechenland zumindest mit 2 Toren zu besiegen. Das ist im Moment nicht möglich, weil offensiv einfach zu wenig passiert. Und das ist eine ganz, ganz große Baustelle im deutschen Team.
3: Gehen wir noch mal ein bisschen tiefer in die Analyse. Woran hat es gelegen? Waren die Deutschen zu schlecht oder Griechenland sehr clever?
4: Beides. Also die Deutschen waren wirklich nicht gut und die Griechen haben sich stur an ihren Matchplan, wie man heute sagt, gehalten. Das heißt, hinten tief verteidigt, zum Teil mit einer Sechserkette in der letzten Reihe. Und da sind die Deutschen nicht durchgekommen, weil sie nicht mutig genug nach vorne geschoben haben. Die wussten alle, was zu tun ist, aber die wussten nicht genau, in welchen Raum sie laufen, sprinten, passen mussten. Das gab es viel zu selten. Überraschungsmomente, größte Chance. Adeyemi entsprang ja quasi nach einem Sololauf aus der eigenen Hälfte bis in den gegnerischen. Und das ist ja jetzt auch nicht so die ganz hohe Fußballkunst. Also da lag einiges im Argen, aber das ist auch kein neues Phänomen, sondern das gab es ja auch schon in den vergangenen Monaten bei der Weltmeisterschaft gegen tiefstehende Gegner hat Deutschland massive Probleme. Vor allen Dingen, wenn dieser Gegner dann auch in der Lage ist, physisch stabilen Fußball zu spielen. Und das sind die Griechen.
3: Klopp hat ja viele neue Spieler gesetzt, hat einen sehr großen Kader nominiert. Hat er zu viel ausprobiert aus deiner Sicht?
4: Das ist die Frage, die Gretchenfrage, die im Moment wirklich auch innerhalb der Journalisten vor allen Dingen diskutiert wird. Klopp sagt ja, ich muss die alle mal sehen und gucken, wie die so drauf sind und wie die so im persönlichen Gespräch sind, wie aufnahmefähig die sind, wie schnell die Fußball verstehen, so wie ich ihn verstanden wissen will. Und deshalb will er eben so viele haben. Es gibt aber natürlich auch Kollegen, die sagen, naja, so viel Zeit hat er als Bundestrainer jetzt aber auch nicht. Und wenn er nur

0: zwei Maßnahmen hat noch in diesem Jahr. Warum nutzt er dann diese lange Phase nicht, um eine Mannschaft einigermaßen einzuspielen? Das ist auch eine Kritik, die Julian Nagelsmann, sein Vorgänger, sich ja immer wieder gefallen lassen musste, dass er zu viel ausprobiert hat und dass der Kern der Mannschaft sich nie so richtig herausgebildet hat. Also endlos lange darf Klopp nicht experimentieren, das steht für mich fest. Jetzt, das ist ein großes Experiment, aus dem irgendwie mit ein bisschen Glück vielleicht auch ein Fundament erwachsen kann. Aber spätestens im November, wenn es dann mit der Nations League weitergeht, dann braucht er einen festen Kern.
1: Und trotzdem experimentiert er weiter gegen Serbien am Donnerstag, läuft dann die zweite Hälfte des 43-Mann-Kaders auf. Macht das Sinn oder sollten sich die anderen Spieler doch noch zusammen einspielen?
0: Ja, das ist, wie gesagt, das ist für mich die Gretchenfrage. Ich persönlich kann das nachvollziehen, dass er möglichst viele Spieler kennenlernen will und dass er die Nations League vielleicht nicht ganz so hoch gewichtet, wie das die Fans tun. Die sehnen sich natürlich nach einer deutschen Nationalmannschaft, die Begeisterung entfacht und die mit ihrer Spielfreude ansteckt. Das hat es jetzt längerer Zeit nicht gegeben und das hat Klopp aufs Spiel gesetzt, wohlwissend, dass das auch ein Schuss nach hinten, dass dieser Schuss nach hinten gehen kann. Man muss dazu wissen, es hat noch kein Bundestrainer, wenn er seinen Job angefangen hat bei der deutschen Nationalmannschaft, so einen schlechten Start hingelegt wie Jürgen Klopp. Also ein Unentschieden und eine Niederlage hat es noch nie gegeben in 100 Jahren Bundestrainer. Und das ist jetzt erstmal ein Makel, mit dem er klarkommen muss.
1: Ja, aber wenn einer damit klarkommt, dann ja wohl er. Burkhard Hupe, vielen Dank nach Herzogenaurach. Zum Abschluss seiner viertägigen Frankreich-Reise besucht Papst Leo heute die Stadt Metz in Lothringen. Dort warb er für ein geeintes und friedliches Europa. Zugleich kritisierte der Papst massiv, wie die Staatsregierungen heute miteinander umgingen. Die internationalen Beziehungen würden immer barbarischer, sagte das Oberhaupt der katholischen Kirche. Europa habe in den vergangenen Jahrzehnten bewiesen, dass man sich begegnen könne, anstatt sich zu bekämpfen.
2: Zur Begrüßung des Papstes ist eine Gruppe Kinder zum Flughafen von Metz gekommen, worüber sich das Oberhaupt der katholischen Kirche sichtbar freut. Im Kongresszentrum treffen derweil die geladenen Gäste, unter ihnen das Fürstenpaar von Monaco, zur Rede des Papstes über Europa ein. Die Einladung des französischen Präsidenten an alle Staats- und Regierungschefs der EU stieß jedoch auf wenig Resonanz. Deutschland ist durch Saarlands Ministerpräsidentin Anke Rehlinger vertreten. Der Papst würdigt in der Rede den aus Metz stammenden Robert Schumann, einen der Gründerväter der Europäischen Union. Die EU ist für Papst Leo ein vorbildliches Friedensprojekt. Heutzutage werden die Beziehungen zwischen den Menschen und den Staaten immer barbarischer. Das gegebene Wort wird missachtet. Stattdessen rühmt man sich der Lüge und der Täuschung. Europa kann dieser Abwärtsspirale ein Ende setzen. Auf den Straßen von Metz fiel Vorfreude auf den Papst, dessen Frankreich-Besuch enorme Aufmerksamkeit erregt. Er schenkt uns viele schöne Botschaften. Er ist jünger und moderner als vorherige Päpste. Er geht auf Menschen zu. Der Papstbesuch in Frankreich wird mit einer Messe in der Kathedrale von Metz enden. Trotz der strikten Trennung von Kirche und Staat will auch Frankreichs Präsident Macron daran teilnehmen.
1: Es ist also das Ende der viertägigen Frankreich-Reise des Papstes. Kai Rehnecker berichtet für uns aus Metz, ganz nah an der Grenze zum Saarland. Kai, die Stadt Metz ist ja eng mit dem Namen Robert Schumann verbunden, einem der Gründerväter der Europäischen Union und Vater der Aussöhnung zwischen Frankreich und Deutschland. Macron hatte alle EU-Staats- und Regierungschefs nach Metz eingeladen. Es kam aber nur die Vertreter Luxemburgs, sonst keine EU-Staats- und Regierungschefs, auch keine hochrangigen EU-Vertreter. Wer ist denn sonst überhaupt da und was ist das für ein Zeichen?
3: Ja, wir haben es ja eben schon gehört, als weiteres Staatsoberhaupt neben dem Großherzog von Luxemburg kam dann noch Albert II. Von Monaco. Das war es dann auch schon. Aus Deutschland eben Anke Rehlinger, die Ministerpräsidentin des Saarlands und deutsch-französische Kulturbeauftragte. Protokollarisch habe ich damit aber im Grunde schon die wichtigsten Vertreter genannt. Also die EU besteht aus 27 Staats- und Regierungschefs, die sind ganz eindeutig hier nicht hergekommen. Es gab nicht das Familienfoto, was sich Präsident Macron sicherlich sehr gewünscht hätte. Aber ich glaube, man darf das jetzt auch nicht falsch interpretieren, dass die EU irgendwie kein Interesse habe an dem, was hier der Papst sagen würde, sondern es ging da einfach so ein bisschen um protokollarisches Gezerre im Hintergrund. Und da hat der Élysée versucht, relativ kurzfristig die Staats- und Regierungschefs einzuladen. Aber das ist dann wohl schiefgegangen, protokollarisch.
1: Welche inhaltlichen Akzente hat der Papst denn heute in Metz gesetzt?
3: Ja, Sie haben es eben schon angesprochen. Robert Schumann, als einer, der hier aus der Region von Metz stammt, spielt so ein bisschen für die europäischen Werte. Also weniger die Institution, sondern, wie es hier auch aus Kirchenkreisen immer hieß, die europäische Inspiration. Und daraus abgeleitet hat der Papst dann eben auch, dass die europäischen Werte, Freiheit, Demokratie, Menschenwürde, auch sehr wichtig sein, wenn es darum geht, mit Flüchtlingen und Migranten umzugehen. Das kann man vielleicht so ein bisschen schon mal als Botschaft verstehen, in dem Sinne, dass ja hier in Europa im Moment rechtspopulistische Tendenzen sowohl in Deutschland als auch in Frankreich vor allen Dingen zu erkennen sind. Und auf der anderen Seite hat er, wir haben es eben schon im Zitat in dem Bericht von Michael Strempel gehört, ja auch so einen Seitenhieb Richtung Donald Trump geschickt mit den barbarischen politischen Tugenden, die da in der Welt Einzug halten würden. Also er hat so ein bisschen betont, dass Europa so die Festung, die demokratische Festung ist, an der sich die Welt ein bisschen aufrichten kann. Und dann gab es noch einen Appell an die Jugend, hat er ganz bewusst am Ende seiner Rede nochmal gesagt, habt keine Angst, auch in dieser Welt Familien zu gründen und Kinder zu haben.
1: Ein schöner Appell. Am Anfang war die Euphorie für den Papstbesuch in Frankreich ja groß. Er wurde wie ein Staatsgast von Macron empfangen. Dabei wird Kirche und Staat strikt getrennt in Frankreich. Wie hat sich die Euphorie durch seinen Besuch gezogen?
3: Ja, die Euphorie ist hier ungebrochen, auch im Metz, hier in Lothringen. Man sieht es, die Leute warten hier auf das Papamobil. In wenigen Minuten wird der Papst hier vorfahren. Das hat sich durch die ganze Reise gezogen. Und man kann auch wirklich sagen, aus Sicht des Vatikans ist diese Papstreise sicherlich auch ein Erfolg. Aus Sicht des Élysée-Palastes hat Präsident Macron versucht, protokollarisch sich immer wieder auch ein bisschen in den Mittelpunkt zu rücken, auch etwas zu profitieren von dieser Papstreise, hat am Anfang seine Linie durchgehalten, dass er nicht zu den Gottesdiensten geht in Paris, in Notre Dame oder auf den Champs-Élysées. Und jetzt am Ende will er dann doch noch mal an einer Messe teilnehmen. Hier in Metz in kurzer Zeit wird er in der Kathedrale einem Gottesdienst mit dem Papst beiwohnen. Da bricht er so ein bisschen dieses Dogma der Trennung von Staat und Kirche in Frankreich. Aber es ist auch nicht das erste Mal, dass ein Präsident das macht. Und auch Macron hat das vor 3 Jahren schon mal gemacht in Marseille. Da kam Papst Franziskus zu Besuch und da hat er auch schon mal einem Gottesdienst beigewohnt.
1: In Deutschland treten ja immer mehr Menschen aus der Kirche aus. Wie sieht das in Frankreich aus?
3: Ja, der Trend ist der gleiche. Die Kirche verliert massiv an Mitgliedern, zumindest an Leuten, die sich zu ihr bekennen. Hier gibt es ja keine Kirchensteuer wie im deutschen Sinn, deswegen kann man das an Zahlen oft schwer festmachen. Man darf hier keine Statistiken nach Religionszugehörigkeit erstellen. Aber man kann so davon ausgehen, dass inzwischen weniger als ein Drittel der Franzosen sich zur katholischen Kirche bekennen. Und nur ein Bruchteil von denen, die sich dazu noch bekennen in Umfragen, die gehen dann auch noch wirklich in die Kirche. Aber es gab zuletzt einen Trend, gerade unter jungen Menschen, die sich verstärkt in der Kirche gemeldet haben, weil sie sich als Erwachsene taufen lassen wollen. Das ist ein ganz bemerkenswerter Trend hier in Frankreich, nachdem sich auch schon die deutschen Bischöfe hier in einem Besuch umgesehen haben. Das gibt hier der katholischen Kirche so ein bisschen Hoffnung, dass da vielleicht noch mal ein neuer Elan erwachsen könnte.
1: Ja, und vielleicht ist er jetzt noch mal durch diesen Papstbesuch gewachsen. Vielen Dank, Kai Rienecker nach Metz. Das Pharmaunternehmen BioNTech schließt in Deutschland 3 Standorte. Insgesamt sind 1.800 Beschäftigte in Marburg, Idar-Oberstein und Tübingen betroffen. Der Konzern war in der Corona-Pandemie durch seinen Impfstoff bekannt geworden. Er wollte sich von den Werken trennen, um unter anderem Kosten zu sparen und sich auf die Krebsmedizin zu konzentrieren. Nun fand er aber nach eigenen Angaben keine Käufer für die Werke. Bei der Solarstromproduktion ist schon jetzt im September ein neuer Rekord verzeichnet worden. Bis gestern wurden 90,2 Terawattstunden produziert. Das ist mehr als im gesamten Jahr 2025 mit 90 Terawattstunden, wie der Bundesverband Solarwirtschaft auf Basis von Daten des Fraunhofer-Instituts mitteilte. Als Gründe werden ungewöhnlich viele Sonnenstunden genannt, aber auch der weitere Ausbau der Photovoltaik. Außerdem gewinnen demnach Batteriespeicher zunehmend an Bedeutung. In der Pflege, in der Gastronomie oder auf dem Bau. Beschäftigte mit Wurzeln im Ausland sind für die deutsche Wirtschaft wichtig. Das belegen laut Statistischem Bundesamt Daten aus dem Mikrozensus. In vielen Berufen sind Menschen mit einer Einwanderungsgeschichte demnach sogar überdurchschnittlich vertreten. Dazu zählt beispielsweise die Arbeit als Köchin oder Koch, in der Lebensmittelherstellung, als Bodenverleger oder im Gerüstbau. In Deutschland wurden seit Jahresbeginn mehr als 3000 Startups gegründet. Das zeigen Daten des Deutschen Startup-Verbands. In dieser Zeit sind auch 10 Firmen zu sogenannten Einhörnern aufgestiegen. Das sind Unternehmen mit einer Bewertung von mehr als 1 Milliarde Euro. Samir Ibrahim aus der Frankfurter Börse über die Gründe dafür.
4: Für die Startup-Branche ist der Zuwachs bei den jungen Unternehmen ein gutes Signal. 3000 neue Startups seit Jahresbeginn ist eine Größenordnung, die sich sehen lassen kann. Fast noch wichtiger aber ist der Zuwachs bei den sogenannten Einhörnern. Das sind Startup-Unternehmen, die eine Bewertung von mehr als 1 Milliarde Euro erreichen. 10 neue Einhörner gibt es seit Jahresbeginn in Deutschland. Die Gesamtzahl liegt nun bei 39, ein neuer Rekord für die Branche, die immer noch ein Problem hat, nämlich die Finanzierung. Große Teile der jungen Industrie würden um ihre Existenz ringen, heißt es vom Deutschen Start-up-Verband. Zwar hat es auch hier gute Nachrichten gegeben. Seit Jahresbeginn seien etwa rund 8 Milliarden Euro an Wagniskapital aufgenommen worden. Doch im internationalen Vergleich sei das immer noch zu wenig. Ein Grund, warum nur ein Drittel der befragten Unternehmen Deutschland als attraktiven Gründungsstandort bezeichnen würden. Trotz der Nähe zu Hochschulen oder Gründernetzwerken und die hohe Verfügbarkeit von Fachkräften. Dazu kommt, Treiber der Finanzierung ist in Teilen der sogenannte Defense-Bereich, also die Rüstung. Hier könnten deutsche Start-ups mit ihren innovativen Lösungsansätzen punkten. Nur nicht alle Start-up-Unternehmen sind im Rüstungssektor unterwegs. Die Branche trifft sich noch bis Mittwoch in München zur alljährlichen Veranstaltung Bits & Brezels, um sich auszutauschen, zu vernetzen und um neue Investoren zu finden.
1: Vor mehr als einem Jahr hat sich der ehemalige Vizekanzler und frühere Grünchef Habeck aus der aktiven Politik zurückgezogen. Seitdem lehrt er an einer Universität. Zuletzt wurde über eine mögliche Rückkehr Habeck spekuliert. In der ARD-Sendung Karin Mioska hat er diesen Gerüchten vorerst eine Absage erteilt.
5: Sie wollen nicht zurück in die Politik?
6: Das kann ich mir im Moment nicht vorstellen.
5: Im Moment?
6: Ja, das liegt daran, dass ich nicht besonders meine Definition von Freiheit. Es gibt keine Pläne, es gibt keine Strategien und es gibt auch kein Verlangen, in die Politik zurückzugehen.
5: Bis übermorgen oder was heißt im Moment?
6: Das ist ein langer Zeitraum.
5: Ich frage...
6: Wirklich? Ja, aber
5: na gut. Ich sage Ihnen, warum ich das frage. Es gibt ein Gerücht, das im, wie es so schön heißt, politischen Berlin kursiert, dass Robin Alexander und Dagmar Rosenfeld in ihrem Podcast berichtet haben. Und das besagt, dass Sie gemeinsam mit Volker Wissing, da sehen wir ihn, ehemals FDP, jetzt parteilos, ein Art neues Bündnis oder eine neue Partei gründen wollten. Haben Sie das auch gehört, das Gerücht?
6: Das habe ich im Vorfeld der Sendung ungefähr 100 Mal gehört, weil ungefähr, ich hatte so ein schönes, ruhiges Jahr. Und heute haben mir sehr viele Leute Nachrichten geschickt, ist da was dran? Da ist nichts dran. Das, so wie Sie sagten, politisches Berlin kreist irgendwie um sich selbst und irgendjemand hat das gesagt und dann ist es tausendfach im Echoraum gemacht worden. Nein, und ich kann das auch lang begründen, warum ich diese Idee für Unsinn halte. Aber wenn Sie es kurz haben wollen, nein, da ist nichts dran.
5: Wir haben ja jetzt so viel über schrumpfende Mitten gesprochen. Und würde nicht eigentlich so eine Bewegung auch einer fragmentierten Parteienlandschaft...
6: Wie viel Zeit haben wir noch?
5: Nee, wir haben nicht mehr viel Zeit. Aber, okay, also natürlich würde das eigentlich Schwung bringen, aber Sie sagen, das in Ihrer Situation macht das
6: wahrscheinlich nicht. Würde jede neue Partei, und wirklich ich werde an der keinen Bestandteil haben, irgendwie Schwung haben. Aber sie würde auch zu einer weiteren Zerfaserung des Parteiensystems führen und wegen der Logik von Parteien, nämlich Selbsterhalt. Und das meine ich überhaupt nicht böse. Wenn du Parteivorsitzender bist, ist dein Ziel ja nicht, deine Partei kleiner zu machen. Ja, es steht auf deiner Berufsbeschreibung steht, mach die Partei erfolgreich. Und dann zu sagen, ich rette die Demokratie, aber am Ende wird es unserer Partei die Existenz kosten, das ist viel verlangt von Parteivorsitzenden. Also, eine neue Partei würde diesen Widersprüchen auch nicht entkommen. Deswegen halte ich von der Idee gar nicht. Sie ist quasi denkfaul, wenn ich das so sagen darf. Man nimmt sozusagen mehr vom Alten, weil man hofft, dann hat man das Neue. Haut irgendwie aus meiner Logik nicht hin. Aber an der Debatte ist doch was Interessantes dran, finde ich. Und das haben, glaube ich, die in die Welt gesetzt hat, gar nicht so gemeint. Wenn der Gedanke ist, eine neue Partei der politischen Mitte löst all die Probleme, die uns im Moment plagen. Denn das muss ja die Idee sein. Also Pflegereform, Rentereform, Schuldenbremse, Steuerpolitik, erneuerbare Energien ausbauen und die Förderung für Solaranlagen und der Wärmepumpen natürlich. Da all das löst diese neue Partei im Konsens. Dann halten ja offensichtlich viele Menschen an der Idee eines Konsenses fest. Ich selbst glaube nicht, dass diese neue Partei, die es nicht geben wird, jedenfalls nicht mit mir, da einen Beitrag leistet. Aber dann kann es um die Zukunft der Demokratie dann doch nicht so schlecht bestellt sein, wie es am Anfang hier die Sendung klang. Denn diese Partei wird ja all die Widersprüche auflösen müssen, mit der Hoffnung derjenigen, die das wollen, der breiten Zustimmung der demokratischen Mitte. Und wenn das so ist, dann würde ich sagen, dann lass uns mal drüber nachdenken, ob wir nicht andere, neuere Instrumente finden, diesen Konsens wieder herzustellen. Und da gibt es so viele Beispiele und so viele gute Ideen, wie man, sagen wir, zu einer moderierten Konsensfindung in Deutschland wieder zurückkehrt, ohne zu glauben, unsere Probleme liegen in einer Partei, die es nicht gibt. Das insofern...
5: Das wären...
6: Ja, sozusagen wie in einer Dialektik. Das haben die nicht beabsichtigt. Aber damit ist sozusagen eine Hoffnung ausgesprochen worden, die ja für die bestehenden Parteien eigentlich eine Maßgabe ist. Und ehrlicherweise auch für die Wählerinnen und Wähler, die dann sich an dieser Hoffnung ja messen lassen müssen. Denn diese neue Partei müsste ja auch Antworten geben. Die würde ja in den gleichen Widersprüchen sein. Die Hoffnung ist offensichtlich, löst es und löst es im Konsens.

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1: Guten Tag, willkommen zur Tagesschau. Die gesetzliche Pflegeversicherung steht vor einem Milliardendefizit. Die Bundesregierung will deshalb noch in dieser Woche ein Maßnahmenpaket beschließen. Wie genau das aussehen soll, darum ringt die schwarz-rote Koalition seit Tagen. Die SPD will ein reines Sparpaket nicht mittragen. Sie fordert Mittel aus der privaten Pflegeversicherung, Gesundheitsminister Linnemann von der CDU, mehr Geld vom Bund für die Pflegekasse. Zu den Ursachen des Milliardendochs hier ein Überblick.
2: Eine älter werdende Gesellschaft, das ist der größte Kostentreiber in der sogenannten sozialen Pflegeversicherung. 2005 haben rund 1,9 Millionen Menschen Leistungen aus der Pflegeversicherung erhalten. Jetzt sind es dreimal so viele. Für mehr als 6 Millionen Menschen müssen die Kassen aufkommen. Die Kosten sind stark angestiegen, von 16,9 Milliarden im Jahr 2005 auf zuletzt 70,4 Milliarden Euro. Diese Ausgaben werden in den kommenden Jahren weiter steigen. Das erklärt zum Teil, warum die Pflegekassen finanziell so stark unter Druck sind. Die Sozialverbände sagen zudem, die Pflegeversicherung sei strukturell benachteiligt gegenüber privaten Anbietern. Von den gesetzlich Versicherten sind rund 8% so pflegebedürftig, dass sie Leistungen in Anspruch nehmen. Unter den Privatversicherten sind dies nur 4,5%. Privatanbieter können Aufnahmeanträge ablehnen. Die gesetzlichen Kassen müssen jeden aufnehmen. Deshalb fordert die SPD nun einen Finanzausgleich zwischen privater und sozialer Pflegeversicherung. CDU-Gesundheitsminister Carsten Linnemann lehnt das bislang ab.
1: Matthias Deiß im Hauptstadtstudio. Über welche weiteren Differenzen wird denn heute verhandelt?
3: Im Kern geht es um zwei Dinge. Wie und woher kann kurzfristig mehr Geld in die Klammer Pflegekasse kommen? Und zweitens, das ganze System dann langfristig stabiler aufgestellt werden. Das ist der Kern der Diskussion, die jetzt mit aller Härte hinter den Kulissen geführt wird. Die SPD lehnt weitere Kürzungen ab, sagt, das Geld muss dann eben von anderer Stelle kommen, zum Beispiel von Privatversicherten. Das wiederum lehnt der Gesundheitsminister kategorisch ab und sagt, wir müssen vielleicht den Finanzminister anpumpen, der Gelder, Corona-Hilfen zurückzahlen muss, die Pflegekasse während der Pandemie eben kurzfristig und außerplanmäßig zur Verfügung gestellt hat. Wenn das jetzt nicht schnell geht, dann drohen schon im nächsten Jahr empfindliche Beitragssteigerungen. Die will Linnemann unbedingt verhindern. Und deswegen tagt eben in diesen Minuten eine Spitzenrunde der Staatssekretäre und am Abend dann eine Spitzenrunde um den Bundeskanzler und um den Finanzminister.
1: Wird man sich am Ende

0: von einer grundlegenden Reform einigen?
1: Das glaube ich nicht. Das ist so kurzfristig nämlich auch schwierig. Der Gesundheitsminister hat deshalb eine Kommission in Aussicht gestellt, die Ende Oktober ihre Arbeit aufnehmen könnte und dann eben eine mittelfristige strukturelle Reform ausarbeiten könnte. Kurzfristig müssen jetzt erstmal Finanzlöcher gestopft werden. Sonst droht eben der Pflegekasse am Ende echte Zahlungsprobleme. Ende Oktober könnte es damit schon soweit sein, hören wir.
0: Matthias Deiß, danke nach Berlin. Der frühere Unionsfraktionschef Spahn gibt seinen Sitz im Haushaltsausschuss des Bundestages auf. Er reagierte damit auf Kritik, nachdem er zwei Sitzungen versäumt hatte. Später tauchte ein Foto auf, das Spahn offenbar im Urlaub auf Sardinien zeigte. Damit endet Spahns Neuanfang in dem Gremium nach wenigen Wochen. Er war als Fraktionschef zurückgetreten, nachdem er zusammen mit seinem Mann ein Kind mit Hilfe einer Leihmutter in den USA bekommen hatte. Sie haben das letzte Wort, wann immer es um Grundrechte geht. Die Richterinnen und Richter des Bundesverfassungsgerichts wachen seit 75 Jahren über das Grundgesetz. 1951 wurde das Gericht als Reaktion auf die Nazizeit gegründet. Seitdem hat Karlsruhe Politik, Gesellschaft und auch den Alltag der Menschen geprägt. Durch Urteile zu Meinungsfreiheit, Klimaschutz, Abtreibung und Sterbehilfe oder auch zum Rauchverbot in Lokalen und zur Vergabe von Studienplätzen. Heute gab es ein Festakt zum Jubiläum.
2: Morgens 9:30 in Karlsruhe. Die roten Roben sind ihr Erkennungszeichen. Im Raum hinter dem Gerichtssaal bekommen die Richterinnen und Richter Unterstützung beim Ankleiden. In einer Reihe aufstellen, Konzentration.
3: Das Bundesverfassungsgericht.
2: Dann geht es raus. Rückblick, 28. September 1951.
4: Die Stadt Karlsruhe hat wieder einmal einen ihrer großen Tage.
2: Als Reaktion auf die Nazizeit entsteht ein neues Gericht, das die Grundrechte schützen soll. In der neuen Verfassung steht zum Beispiel, Männer und Frauen sind gleichberechtigt. Doch laut Gesetz hat damals noch der Vater das letzte Wort in der Familie. 1959 kippt das Gericht diesen väterlichen Stichentscheid. 1983 stoppt das Gericht die umstrittene Volkszählung, schafft ein Grundrecht auf Datenschutz. Bis heute auch die Basis dafür, wie viel der Staat bei der Terrorabwehr darf. 1994, der umstrittene Satz, Soldaten sind Mörder, ist von der Meinungsfreiheit gedeckt. Man darf sehr viel sagen, solange es noch um die Sache geht. Diese rechtliche Leitlinie des Gerichts gilt bis heute. Sterbehilfe, Corona, Klimaschutz, in Karlsruhe landen auch heute noch die hochumstrittenen Themen des Landes.
5: Es ist aber das große Verdienst des Bundesverfassungsgerichts, dass es wie kaum eine andere Institution für einen sachlichen und respektvollen Austausch von Argumenten und für eine besonnene Abwägung steht.
2: In Karlsruhe war das heute ein Grund zum Feiern.
0: Die deutsche Autoindustrie steht unter Druck von mehreren Seiten. Das Geschäft mit China bricht weg. Die USA erheben hohe Zölle und man ist zu zögerlich auf den Elektroantrieb umgestiegen. Anders als in früheren Krisen ist diesmal auch Mercedes-Benz betroffen, ein Leitstern der deutschen Industrie. Die schwäbische Nobelmarke fordert nun von den Beschäftigten Zugeständnisse, heute auf einer Betriebsversammlung in der Stuttgarter Zentrale.
6: Weg in eine ungewisse Zukunft. Mehr als 5000 Beschäftigte waren heute bei der Betriebsversammlung des Mercedes-Benz-Werks Stuttgart. Knapp ein Viertel der Arbeiterschaft wollte sich persönlich anhören, welche Sparmaßnahmen der Vorstand um den Vorsitzenden Oleg Helenius plant. Nach SWR-Informationen droht der Vorstand erneut, zwei deutsche Werke zu schließen, wenn die Produktionskosten nicht drastisch gesenkt würden. Das soll mit Einsparungen beim Personal gelingen. Denn während die Arbeitskosten in den deutschen Werken bei rund 50 Euro pro Stunde liegen, sind es nach Konzernangaben am US-Standort Tuscaloosa 10 Euro weniger. Im EU-Land Rumänien seien die Arbeitskosten sogar 40 Euro geringer. Unbezahlte Mehrarbeit sowie Kürzungen bei Urlaubs- und Weihnachtsgeld sollen den Standort Deutschland wieder wettbewerbsfähiger machen. Der Betriebsrat sieht aber ein ganz anderes Problem.
7: Wenn ein Unternehmen seine Beschäftigten mit einer 35-Stunden-Woche nicht mehr beschäftigen kann, weil es an Stückzahl an Aufträgen fehlt, dann ist die Forderung nach einer 40-Stunden-Woche das völlig falsche Signal. Oder es ist so offensichtlich, dass es nicht um Beschäftigung geht, sondern um einen weiteren Personalabbau.
6: Automobilexperte Felix Mogge hat in einer neuen Studie dargestellt, dass selbst bei Einsparungen Werksschließungen nicht nur bei Mercedes notwendig seien.
8: Wir haben in Deutschland vor 10 Jahren etwa 6 Millionen Fahrzeuge produziert. Heute sind es nur noch 4 Millionen.

0: Millionen Fahrzeuge. Das ist ein Zustand, der strukturell nicht haltbar ist. Wir haben statistisch mindestens 5 Fahrzeugproduktionswerke in Deutschland zu viel.
1: Nach der Betriebsversammlung in Stuttgart sagen die Mitarbeitenden vor allem eins: Größere Einschnitte seien nur hinnehmbar, wenn die Arbeitsplätze langfristig sicher seien.
2: Mit Anja Kohl blicken wir auf eine positive Entwicklung. Die deutsche Gründerbranche bringt trotz der schwächelnden Wirtschaft immer mehr Start-ups hervor. Was sind die Hintergründe?
3: Ja, das ist eine richtig gute Nachricht aus Deutschland hier doch noch. Rund 3000 Unternehmen wurden neu gegründet, darunter allein in diesem Jahr 10 Unicorns, sogenannte Einhörner. Das sind junge, nicht börsennotierte Unternehmen mit einer Bewertung von mindestens 1 Milliarde Dollar. Und eine wichtige Grundlage ist und war die starke Forschung in Deutschland. Da docken diese jungen Firmen an. Technologisch sind ganz viele vorne dabei mit KI. 53% ist das mittlerweile das Zentrum ihres Geschäftsmodells. Und ganz stark wachsen auch Deep Tech, das ist Automation, Biotech und sowas und Verteidigung. Schwieriger wird es dann, wenn aus einem Startup ein Weltkonzern werden soll. Dafür fehlt dann häufig das Kapital, die größeren Finanzierungsrunden. 62% zieht es für einen möglichen Börsengang dann auch eher in die USA. Das heißt aber positiv gedacht, der entscheidende Hebel wäre mehr Wachstumskapital und eine stärkere Zusammenarbeit mit etablierten deutschen Konzernen.
2: Anja Kohl, vielen Dank. Die Kämpfe im Jemen sind eskaliert. Nach Angaben der UN sind mehr als 145.000 Menschen in dem Land im Süden der arabischen Halbinsel auf der Flucht. An der Westküste kämpfen Regierungstruppen gegen die islamistische Houthi-Miliz, die von Iran unterstützt wird. Sie kontrolliert die strategisch wichtige Meerenge von Bab el-Mandeb. Die Regierung des Jemen ist mit Saudi-Arabien verbündet, einem der schärfsten Rivalen des Iran.
4: Besonders umkämpft in diesen Tagen die Stadt Taiz im Südwesten des Jemen. Am Wochenende greift Jemens Militär mit saudischer Unterstützung aus der Luft an. Doch nicht nur Stellungen der Houthi werden getroffen. Bei den Angriffen wird etwa auch dieser Markt zerstört. Unter den Opfern und Verletzten viele Zivilisten. Seit Mitte September blockieren die Houthi die Meerenge Bab el-Mandeb für saudische Schiffe. In einer Blitzoffensive hatten die Houthi Gebiete entlang der Westküste am Roten Meer eingenommen. Laut Experten mit Hilfe der iranischen Revolutionsgarde am Boden im Jemen. Vor Ort sind Vertreter der iranischen Revolutionsgarde, Militärstrategen und Experten für elektronische Kriegsführung, um die Präzision der Drohnen- und Raketenangriffe sowie die gesamte Kriegsführung zu verbessern. Im Interview mit der ARD widersprechen die Houthi dieser Darstellung. Es wird immer wieder behauptet, dass iranische Berater im Jemen sind. Wurde ein iranischer Soldat oder Experte gefangen genommen? Es gibt keine. Alle sind Jemeniten. Laut UN sind inzwischen mehr als 145.000 Menschen auf der Flucht. So wie sie, die 18-jährige Nasiha, musste mehrmals fliehen, sucht mit ihrem Sohn Schutz in diesem Camp. Das Schlimmste für uns, wir sind zerstört. Ausgelaugt ziehen wir von einem Ort zum anderen, besitzen so gut wie nichts. Selbst hier, wo wir jetzt untergebracht sind, haben wir noch nicht mal das Nötigste. Manchmal helfen uns die Nachbarn. Sie hofft auf ein schnelles Ende der Kämpfe. Doch eine Deeskalation ist nicht in Sicht.
2: 4 Tage lang hat Papst Leo XIV. Frankreich besucht. Am letzten Tag fand er heute deutliche Worte zur Weltpolitik. Die internationalen Beziehungen würden immer barbarischer, sagte das Kirchenoberhaupt in Metz. Er warnte vor Lügen und Täuschungen zwischen Staaten. Europa habe bewiesen, dass man sich begegnen könne, anstatt sich zu bekämpfen.
5: Am Nachmittag fährt Papst Leo im Papamobil zum letzten Gottesdienst seines Frankreich-Besuchs und wird auch in Metz begeistert empfangen. Wenige Stunden zuvor. Im Kongresszentrum von Metz hält der Papst eine Rede über Europa. Die Einladung des französischen Präsidenten an alle Staats- und Regierungschefs der EU stieß auf wenig Resonanz. Aus Deutschland ist Saarlands Ministerpräsidentin Anke Rehlinger angereist. Der Papst würdigt den aus Metz stammenden Robert Schumann, einen der Gründerväter der EU. Die ist für ihn ein vorbildliches Friedensprojekt. Heutzutage werden die Beziehungen zwischen den Menschen und den Staaten immer barbarischer. Das gegebene Wort wird missachtet. Stattdessen rühmt man sich der Lüge und der Täuschung. Europa kann dieser Abwärtsspirale ein Ende setzen. Auf den Straßen gibt es positive Reaktionen auf den Papstbesuch. Ein großer Erfolg. Es heißt immer, der christliche Glaube sei tot, aber es zeigt, dass der Glaube noch da und sehr lebendig ist. Die Frankreich-Reise von Leo dem 14. endet mit der Messe in der Kathedrale von Metz. Trotz der strikten Trennung von Kirche und Staat nimmt auch Frankreichs Präsident Macron daran teil.
2: Zwei Spiele, kein Sieg. Beim Heimdebüt von Jürgen Klopp als Fußball-Bundestrainer setzte es für die deutsche Fußballnationalmannschaft gestern sogar eine 0:1 Niederlage gegen Griechenland. Vor dem nächsten Spiel gegen Serbien am Donnerstag wartet viel Arbeit auf das Team.
6: Zwei Einheiten unter Ausschluss der Öffentlichkeit absolviert der zweite DFB-Kader heute in Herzogenaurach. Es ist Teil 2 des Neuanfangs, der damit begonnen hat, nachdem es gestern Abend in Augsburg nicht überzeugend lief.
7: Die Euphorie in Deutschland war riesig. Wenn sie jetzt weg ist, dann tut mir das echt sehr leid.
6: Jürgen Klopp eilte persönlich in die Fankurve nach dem 0:1 und vernahm nicht nur Applaus.
7: Waren auch Pfiffe dabei, wenn mich nicht alles täuscht. Vielleicht hat auch nur jemand laut ausgeatmet, das ist auch möglich, und hat einen Asthma. Aber ich meine, ich hätte Pfiffe gehört.
6: Und nicht nur das. Was Klopp schon lange wusste, wurde nun offenkundig. Ein Trainerwechsel alleine vollbringt keine Wunder.
7: Dass der deutsche Fußball aktuell nicht in der besten Situation aller Zeiten ist und Jürgen Klopp nicht vorbeikommt und einmal kurz mit Hand auflegen alle Probleme löst. Also ich wusste das vorher, falls es irgendjemand nicht wusste, dann wissen wir es jetzt.
6: Über weite Strecken fehlte dem deutschen Spiel Struktur, gerade im Offensivbereich. Zu wenig Torchancen wurden vom Weltranglisten 13. herausgearbeitet gegen den 44. Griechenland. Der wiederum gerade in der zweiten Halbzeit immer mutiger konterte und durch das Tor des Abends das Heimdebüt des neuen Bundestrainers vermasselte. Viel Zeit, um darüber nachzudenken, bleibt nicht. Denn der seit heute größtenteils neu zusammengestellte 25-Mann-Kader soll bereits am Donnerstag in München gegen Serbien eine Ergebniswende herbeiführen.
8: Gleichberechtigung, Meinungsfreiheit, Abtreibung, Kopftuchverbot. Alles Themen, mit denen sich das Bundesverfassungsgericht befasst hat. Karlsruhe hat das letzte Wort, wenn es um das Grundgesetz geht, um die Grundrechte. Es schreibt seit 75 Jahren deutsche Geschichte. Heute hat ein Festtag in Karlsruhe die Bedeutung des Gerichts gewürdigt. Bundespräsident Steinmeier bezeichnete es als Garanten für eine freiheitliche Demokratie.
9: Morgens 9:30 in Karlsruhe. Die roten Roben sind ihr Erkennungszeichen. Im Raum hinter dem Gerichtssaal bekommen die Richterinnen und Richter Unterstützung beim Ankleiden. In einer Reihe aufstellen, Konzentration.
10: Das Bundesverfassungsgericht.
9: Dann geht es raus. Rückblick, 28. September 1951.
11: Die Stadt Karlsruhe hat wieder einmal einen ihrer großen Tage.
9: Als Reaktion auf die Nazizeit entsteht ein neues Gericht, das die Grundrechte schützen soll. Im Grundgesetz steht zum Beispiel, Männer und Frauen sind gleichberechtigt. Doch in der Realität hat der Vater das letzte Wort in der Familie. 1959 kippt das Gericht diesen väterlichen Stichentscheid. 1983 stoppt das Gericht die umstrittene Volkszählung, schafft ein Grundrecht auf Datenschutz. Bis heute auch die Basis dafür, wie viel der Staat bei der Terrorabwehr darf. 1994, der umstrittene Satz, Soldaten sind Mörder, ist von der Meinungsfreiheit gedeckt. Man darf sehr viel sagen, solange es noch um die Sache geht. Diese rechtliche Leitlinie des Gerichts gilt bis heute. Sterbehilfe, Corona-Maßnahmen, Klimaschutz. In Karlsruhe landen bis heute die hochumstrittenen Themen des Landes.
12: Es ist aber das große Verdienst des Bundesverfassungsgerichts, dass es wie kaum eine andere Institution für einen sachlichen und respektvollen Austausch von Argumenten und für eine besonnene Abwägung steht.
9: In Karlsruhe war das heute ein Grund zum Feiern.
8: Ja, schauen wir auf diesen Garanten. 75 Jahre Bundesverfassungsgericht, das wird also heute gefeiert. Christoph Kehlbach in Karlsruhe. Wie wurde denn heute gefeiert? Viel politische Prominenz ist ja extra deshalb nach Karlsruhe gereist.
13: Ja, das stimmt. Die Spitzen der anderen Verfassungsorgane waren hier in Karlsruhe. Bundespräsident Steinmeier hat die Festrede gehalten. Der Bundeskanzler und der Vizekanzler waren da. Die Präsidentin des Bundestages war da, der Präsident des Bundesrates war da. Auch Vertreter aus der Gesellschaft waren da, von Religionsgemeinschaften. Auch andere Gerichte, zum Beispiel vom Europäischen Gericht, hatten ihren Präsidenten geschickt. Und auch Bürgerinnen und Bürger waren dabei, als heute in der Karlsruher Stadthalle gefeiert wurde. All diese Gäste haben gratuliert. Und ja, das wurde insgesamt auch mit der Lesart heute verbunden, dass man auch sieht, welchen Stellenwert das Gericht hat, wenn so viele hochrangige Gäste auch kommen.
8: Wie hat sich das Bundesverfassungsgericht seit der Gründung denn verändert? Oder ist es immer noch das Gleiche wie vor 75 Jahren?
13: Nein, das Gericht hat sich natürlich verändert. So

0: wie sich auch die Gesellschaft verändert hat, wenn wir ein ganz einfaches Beispiel mal nehmen, das Verhältnis von Männern und Frauen zum Beispiel. Da war zu Beginn in den Anfangsjahren gab es eine Frau als Richterin am Bundesverfassungsgericht unter 23 Männern. Damals waren es noch 24 Richterstellen hier. Und wie gesagt, nur eine Frau dagegen. Da hat sich natürlich vieles getan. Auch durch Rechtsprechung, die dann aus Karlsruhe kam, die zum Beispiel dafür gesorgt hat, dass das Familienrecht tatsächlich auch Gleichberechtigung herstellt und dass das, was im Grundgesetz nämlich Gleichberechtigung gefordert wird, nicht nur Worthülsen sind. Inzwischen haben wir ein Verhältnis zwischen Männern und Frauen, das ausgeglichen ist. 8 weibliche und 8 männliche Richter gibt es hier, also Richterinnen 8 und Richter 8. Das heißt also, da hat sich was getan, aber auch Rechtsprechung zum Thema zum Beispiel Adoptionsrechte von gleichgeschlechtlichen Paaren fallen mir da ein. Es gibt viele Entscheidungen, die das Gericht tatsächlich auch in die Gesellschaft hinein hat wirken lassen. Und umgekehrt hat sich das Gericht natürlich auch geändert.
1: Also immer auch ein Spiegel der Gesellschaft. Als 1951 das Bundesverfassungsgericht errichtet wurde, ein Gericht über den Gerichten, kann man ja sagen, hat ja nicht jeder an diesen Erfolg geglaubt. Inwieweit hat das Bundesverfassungsgericht zum Erfolg der Bundesrepublik beigetragen?
0: Ich glaube, dass es einen großen Anteil hat, dass es ein Bundesverfassungsgericht gibt, eine unabhängige Justiz generell, die als dritte Gewalt eben Recht spricht und eben nicht nur Recht zwischen Bürgerinnen und Bürgern, sondern auch das Verhältnis zwischen Staat und Bürger durch unabhängige Urteile beeinflussen kann. Und da hat sich das Bundesverfassungsgericht auch durch viele unbequeme Urteile sicherlich einen gewissen Ruf in der Bevölkerung erarbeitet, Respekt in der Bevölkerung erarbeitet, wenn zum Beispiel Entscheidungen getroffen werden, dass der Bundeshaushalt verfassungswidrig ist, wenn es darum geht, Gesetze zu kippen. Das zeigt auch, dass dieses Gericht eben auch gegenüber einer gewählten Mehrheit in Berlin Rechte von Minderheiten durchaus auch durchsetzen kann. Und das mündet so ein bisschen in den Satz, da gehe ich bis nach Karlsruhe, den kennt man ja, der ist so ein geflügeltes Wort geworden, der auch, glaube ich, zeigt, wie viele Bürgerinnen und Bürger eben in Karlsruhe im Bundesverfassungsgericht so eine Instanz sehen, wo man sagt, hier kann man eben auch der Politik noch die Rechtsprechung entgegensetzen. Die Rechtsprechung kontrolliert da die Bundespolitik und das politische Berlin.
1: Karlsruhe steht ja für Unabhängigkeit, Objektivität und das Grundgesetz. Jetzt hat die gescheiterte Richterwahl von Brosius Gersdorf für viele Aufsehen gesorgt in Deutschland. Wie unabhängig ist das Gericht tatsächlich?
0: Also alle Richterinnen und Richter, mit denen man hier spricht, und ich bin jetzt auch schon seit 16 Jahren in Karlsruhe, die sagen einhellig und unabhängig voneinander, dass Richter, die hierher gewählt werden, nicht mit einem Parteibuch argumentieren, dass sie nicht hierher kommen und eine Parteilinie durchziehen. Der Maßstab, an dem sich hier alles ausrichtet, ist unsere Verfassung, ist das Grundgesetz und es wird juristisch argumentiert und nicht politisch. Natürlich ist es so, dass Parteien Richterkandidaten und Kandidatinnen vorschlagen. Das liegt einfach daran, und diese vorgeschlagenen Positionen, die müssen dann eben mit einer großen Mehrheit im Bundestag oder im Bundesrat gewählt werden. Und diese Wahl in der Legislativen, die sorgt natürlich dafür, dass auch ein bisschen Politik dahinter steht, aber man braucht eine Zweidrittelmehrheit und die gibt es meistens nur außerhalb der eigenen Fraktion. Man muss teilweise auch Regierung und Opposition zusammenbringen, um diese Zweidrittelmehrheit zu bekommen. Und der Fall Brosius Gersdorf hat gezeigt, dass das eben nicht immer leicht ist, auch wenn es da noch mal besondere Umstände gab. Aber ja, es zeigt eben, dass tatsächlich diese Rückkopplung an den Wähler und Wählerinnen Willen, der sich äußert dann in dem, was die Abgeordneten im Parlament zum Beispiel dann entscheiden, dass der ganz wichtig ist, eben um auch eine Legitimation zu schaffen für die Richter. Denn letztlich geht ja die Macht im Staat vom Volke aus und das ist eben dann in der Richterwahl so auch dargelegt.
1: Deutschlands Politik ist im Wandel. Es gibt viele Überlegungen, das Bundesverfassungsgericht noch mehr zu schützen vor Übergriffen einer möglicherweise extremistischen Politik. Was wurde da schon auf den Weg gebracht und was könnte da noch kommen?
0: Also da sieht man, wie wichtig auch eine unabhängige Verfassungsjustiz ist. Wenn man zum Beispiel über die Grenzen Deutschlands hinausschaut, nach Polen beispielsweise, wo die PiS-Regierung jahrelang sehr schnell die Verfassungsgerichtbarkeit dort angeschossen hat, was in Ungarn unter Viktor Orban mit dem Verfassungsgericht passiert ist. Eine starke, unabhängige Verfassungsjustiz ist oft ein Dorn im Auge von populistischen Parteien, die an der Macht sind. Und um das Gericht quasi resilient, also stark geschützt gegen da politische Angriffe und Eingriffe zu machen, gab es schon einige Maßnahmen. Zum Beispiel wurden viele Vorschriften, die bisher in einem einfachen Gesetz geregelt waren, ins Grundgesetz übernommen. Zum Beispiel zur Länge der Amtsdauer, 12 Jahre, das ist festgeschrieben. Der Status des Gerichts als unabhängiges Verfassungsorgan ist festgeschrieben. Dahinter steht, hinter dieser 12-jährigen Amtsdauer zum Beispiel, dass es keine Wiederwahl gibt und dass kein Richter irgendeinem Politiker gefallen muss, weil er ohnehin nicht wiedergewählt werden kann. Dass also die Entscheidungen hier unabhängig getroffen werden, frei von politischen Einflüssen und nur am Gesetz, am Grundgesetz, an der Verfassung ausgerichtet sind. Das eben sind so Maßnahmen, die eben jetzt im Grundgesetz verankert sind. Und das Grundgesetz, das kann man eben nur mit einer Zweidrittelmehrheit im Bundestag und im Bundesrat ändern und nicht wie ein einfaches Gesetz deutlich schneller.
1: Also, ist gut geschützt, das Bundesverfassungsgericht. Danke für diese Antworten, Christoph Kehlbach.
0: Sehr gerne.
1: Die Koalition ist sich uneins bei der geplanten Pflegereform. CDU-Gesundheitsminister Linnemann will seine Pläne dafür am Mittwoch ins schwarz-rote Kabinett einbringen. Doch die SPD kritisiert, dass sich sein Konzept zu stark auf Leistungskürzungen konzentriere und droht mit einer Blockade. Nach Angaben eines Sprechers wird zwischen beiden Seiten nun intensiv verhandelt.
2: Brunhilde Sturm fühlt sich wohl in ihrem Pflegeheim im Westerwald. Nur die Kosten für den Heimplatz, mehr als 3.000 Euro pro Monat, kann die 92-Jährige nicht bezahlen. Sie bekommt nur 1.000 Euro Rente. Bislang springt das Sozialamt nicht ein, auch weil sie gemeinsam mit ihrer Tochter versucht, ihr Haus zu verkaufen, in dem sie lange gelebt hat. Die Schulden beim Pflegeheim steigen jeden Monat.
3: Es ist noch ein Betrag von 2.000 Euro, die dann offen sind. Und die sind natürlich jetzt angelaufen. Seit November ist sie hier, das knapp 20.000 Euro.
2: Die SPD warnt nun vor weiteren Belastungen. Sie will deshalb die Pflegereform neu verhandeln. Das Ziel, die Eigenanteile für Pflegebedürftige begrenzen. Die Eigenbeteiligung im ersten Jahr im Heim liegt derzeit im Bundesschnitt bei fast 3.400 Euro monatlich. Dazu zählen Verpflegung und Unterkunft. Deckeln will die SPD den sogenannten einrichtungseinheitlichen Eigenanteil. Der liegt im Schnitt bei knapp 1.800 Euro pro Monat und umfasst Pflegeleistungen. Die SPD will ihn auf 1.500 Euro begrenzen, mithilfe von mehr Zuschüssen aus den Pflegekassen. Damit lehnt die SPD die Einsparungen ab, die die CDU in der Pflege durchsetzen wollte.
4: Die Vorschläge, die jetzt auf dem Tisch liegen, sind wieder keine Reform, sondern sie sind reine Kürzungsvorschläge. Ich bin fest davon überzeugt, dass was wir jetzt brauchen, sind Reformen. Und in der konkreten Frage geht es vor allem auch darum, dass die Pflegekosten runter müssen für die zu Pflegenden und nicht rauf.
2: Gesundheitsminister Linnemann muss nun nachverhandeln. Es ist völlig unklar, ob sich SPD und Union noch einigen und die Reform am Mittwoch im Kabinett beschließen können.
5: Das sind Diskussionen, die laufen im Hintergrund. Ich warne nur davor, dass wir jetzt so tun, als ob damit auch nur im Ansatz ein Problem gelöst ist. Die Pflegeversicherung ist strukturell unterfinanziert.
2: Den Vorschlag der SPD, dass Privatversicherte einen Ausgleich an die Pflegekassen zahlen, lehnt Linnemann ab.
5: Wenn man jetzt einen Finanzausgleich macht zwischen der privaten und der sozialen Pflegeversicherung, dann haben sie natürlich verfassungsrechtlich nicht nur hohe Hürden, sondern das ist kaum möglich, weil sie ja in Eigentum sozusagen eingreifen.
2: Die Kassen sagen, die Zeit drängt.
6: Uns fehlt dieses Jahr schon mindestens 1 Milliarde, im nächsten Jahr eher 10, im nächsten Jahr, im übernächsten Jahr eher 15. Das heißt, da ist die Lage dramatisch.
2: Für alle, die Pflegefälle in der Familie haben, könnte sich in den kommenden Wochen entscheiden, ob die Pflege im Heim bald mehr oder weniger kostet.
1: Ob dieser Streit zwischen den Koalitionspartnern nichts Ungewöhnliches oder doch eine Machtprobe der SPD ist, darüber hat meine Kollegin Melanie Marx mit unserem Korrespondenten Christoph Mestmacher gesprochen.
7: Natürlich hat Carsten Linnemann unter einem Punkt recht. Es sind zwei Parteien zusammen, einmal die CDU und einmal die Sozialdemokratie. Die versuchen auch bei Pflege eine Reform auf den Weg zu bringen. Und da gibt es gemeinhin unterschiedliche Sichtweisen. Und Carsten Linnemann hat ja auch gesagt, es wäre besser, man würde hinter verschlossenen Türen um Lösungen ringen. Das ist nun perdu, denn die SPD droht mit Blockade, wenn es nur um Kürzungen gehe. Und ja, Machtkampf oder Zerreißprobe, Es wird viel von den Gesprächen bis Mittwoch abhängen. Das ist nicht das letzte Reformvorhaben, was auf den letzten Metern noch mal nachgebessert wurde. Aber ob am Mittwoch wirklich die Pflegereform das Kabinett verlässt und dann in den parlamentarischen Beratungsrahmen geht, ist völlig offen.
1: Zu den weiteren Reformvorhaben kommen wir gleich. Aber lass uns noch einmal auf das Machtverhältnis innerhalb der Koalition schauen. Wie hat sich das denn seit den jüngsten drei Landtagswahlen verändert?
7: Gravierend hat es sich verändert, weil alle Parteien um Lösungen ringen aus dem Debakel, was sie nach den drei Landtagswahlen, die wir bisher hatten, gesehen haben. Da ist zum einen die Union, die in Mecklenburg-Vorpommern erstmalig in ihrer Geschichte aus dem Landtag geflogen ist. Da ist die Sozialdemokratie, die in Berlin gesehen hat, dass die extremen Ränder, sprich die Linke, stärker werden. Und dann natürlich der merkwürdige oder nachvollziehbare Aufstieg, auch hier je nach Blickwinkel, der AfD in Sachsen-Anhalt. All das setzt die Parteien unter Druck, aber auch das entsprechende Führungspersonal. Und es wird darum gerungen, wie sehr können wir diese Reformen durchsetzen, ohne ausschließlich das Gefühl zu vermitteln, es gehe nur um Kürzungen. Wobei auch da Carsten Linnemann ja in dem Interview mit Anna Engelke, Bericht aus Berlin, einen Hinweis gegeben hat. Es gehe nämlich erstmal nur darum, die Beiträge beispielsweise auch bei der Pflegeversicherung zu stabilisieren. Das geht erstmal nur über Kürzungen und die große Strukturreform werde ja vertagt, so Linnemann.
1: Jetzt hast du das Führungspersonal der Parteien gerade schon angesprochen. Friedrich Merz, Bundeskanzler, CDU-Chef, er will die Reform ja durchbringen, aber auch er steht auch in den eigenen Reihen in der Kritik. Wie viel gilt sein Wort denn noch in der Koalition?
7: Na, alle scheinen sich einig zu sein, mit Friedrich Merz zumindest über die Ziellinie der Reformen zu gehen, damit er die noch ins Ziel trägt. Die Ministerpräsidenten, die ihn ja stark kritisiert haben, haben keinen Personalvorschlag gemeinsam gefunden, sprich keinen Kandidaten gefunden, der gegen Friedrich Merz offensiv antritt und sagt, ich mache es. Weder Henrik Wüst aus Nordrhein-Westfalen noch Markus Söder aus Bayern. Das ist ein Patt, was den Kanzler zunächst auf Bewährung setzt. Aber die SPD hat ähnliche Probleme. Sie ist in der Bundesregierung, hat in Mecklenburg-Vorpommern aber mitgestaltet von Ministerpräsidentin Manuela Schwesig einen Wahlkampf geführt, der sich gegen die eigenen Reformvorhaben, für die man ja auf Bundesebene mithaftet, profiliert. Und die Stimmungslage ist danach auch deutlicher gewesen. Etwa wenn der stellvertretende SPD-Vorsitzende Alexander Schweizer aus Rheinland-Pfalz sagt, die CDU atme einen kalten neoliberalen Geist. Zeigt das nicht, dass das Gemeinsame momentan im Vordergrund steht? Und das ist die Aufgabe, die diese Regierung leisten muss, gemeinsam mit Sozialdemokratie und CDU einen Weg für diese Reformen zu finden, ohne dass sie verwässert werden. Denn auch die Union ist ja kein geschlossener Block mehr. Da gibt es den großen widerstrebende Auseinandersetzung momentan etwa zwischen dem Wirtschaftsflügel und dem sogenannten Sozialflügel der christlich-demokratischen Arbeitnehmerschaft. Dennis Radtke, der sehr scharf in die Kritik an Friedrich Merz eingestiegen ist und auch dort sagt, wir müssen aufpassen, dass wir die sozialen Fragen nicht verlieren, wenn die Union schon immer weiter nach rechts rückt. Diese Debatten zeigen momentan unter einem Brennglas, wie die Folgen dieser Landtagswahlen sind.
1: Dann lass uns noch einmal auf die weiteren Reformvorhaben schauen. Es gibt ja auch Diskussionen bei Rente, bei der Einkommenssteuer. Welche Auswirkungen könnte denn jetzt der Streit auch bei der Pflegereform auf diese Reformvorhaben wieder haben?
7: Die stehen ja alle unter Druck und vor allen Dingen unter Diskussionsbedarf. Und das Stichwort ist, was von beiden Parteien mittlerweile in unterschiedlichen Worten genannt werden, werden wir als Parteien wahrgenommen, die Chancen generieren für die Zukunft mit diesen geplanten Reformen? Oder sind wir die Parteien, die wahrgenommen werden der sozialen Kälte, wie es so schön heißt? Und das ist die Schubumkehr, die beide Parteien versuchen hinzukriegen.
1: Christoph Mestmacher, vielen Dank dir nach Berlin in unser Hauptstadtstudio.
7: Gerne.
1: Eine Woche nach der Landtagswahl in Mecklenburg-Vorpommern haben SPD und Linke mit Sondierungsgesprächen begonnen. Ort und Tagesordnung sind nicht bekannt. Es gehe darum, Vertrauen zu bilden, hieß es im Vorfeld. Die Grünen kommen erst morgen zu den Gesprächen dazu. Die bisherige Co-Vorsitzende Katharina Horn kündigte heute ihren Rückzug an. Alle drei Parteien kämen auf eine Mehrheit von 39 von 71 Sitzen im neuen Landtag in Schwerin. Ja, und damit zu Klaus Göbel, der aus Schwerin für uns berichtet. Alles scheint ja streng geheim gehalten zu werden. Niemand weiß also, wo getagt wird. Und trotzdem, wie ist denn der Stand der Sondierung? Was weißt du?
8: Herzlich wenig, weil wirklich alles geheim gehalten wird. Und das ist so eine Art Test für die künftige rot-rot-grüne Koalition. Also sind die Partner, die jetzt an diesen Sondierungsgesprächen teilnehmen, auch wirklich alle vertrauenswürdig? Und da wird es keiner wagen, die Presse zu informieren, in welchem Hotel man hier in der Umgebung von Schwerin den tagt. Und die Inhalte der Sondierungsgespräche, die sind ja sowieso immer begrenzt. Es ist ja so ein erstes Beschnuppern der Parteien, kann man sagen. Das findet da bei diesen Sondierungsgesprächen statt. Wobei, beschnuppern mit den Linken muss sich die SPD ja gar nicht so sehr. 5 Jahre hat man nämlich zusammen regiert. Bloß eine Protagonistin, die ist jetzt nicht mehr dabei. Das ist Simone Oldenburg, die Bildungsministerin und stellvertretende Ministerpräsidentin. Sie hatte dieser Tage schon gesagt, sie stünde für dieses Ministeramt nicht mehr zur Verfügung. Sie möchte also nur normale Abgeordnete bleiben. Und das ist natürlich für Manuela Schwesig nicht so ganz einfach. Schließlich hat sie eine Regierung mit Simone Oldenburg auf Augenhöhe, haben eben beide immer wieder betont, geführt. Und Frau Oldenburg fällt jetzt eben als Gesprächspartnerin, als geübte Gesprächspartnerin weg.
1: Mhm. Was sind denn die wichtigsten Knackpunkte, die zwischen SPD, Linker und Grünen gelöst werden müssen? Also wie weit ist man inhaltlich voneinander entfernt?
8: Man ist ganz, ganz, ganz dicht beieinander, mit Sicherheit. Wenn man sich die Wahlprogramme anguckt, da wird viel gesprochen, dass die Wirtschaft gestärkt werden muss. Die Gesellschaft soll gesellschaftsfreundlich sein, also keine schlechte Stimmung in der Gesellschaft. Man will viel Soziales tun. Und zusammen ist man auf jeden Fall sehr, sehr dicht.
1: Und trotzdem gab es ja bei den Grünen heute eine Überraschung. Wir haben sie kurz angesprochen. Zum Beginn der Sondierungsgespräche zieht sich die Co-Grünen-Landesvorsitzende Katharina Horn zurück. Wie begründet sie das und was ist das auch für ein Zeichen in Richtung Sondierungsgespräche?
8: Also Katharina Horn, muss man sagen, hat in den Reihen der Bündnisgrünen nie eine medial auffällige Rolle, will ich es jetzt mal nennen, gespielt. Und sie war auch überhaupt nicht geplant, an diesen Sondierungs- und dann folgenden Koalitionsgesprächen teilzunehmen. Katharina Horn begründet das so, sie will sich ihrer Bootsbauerkarriere jetzt verstärkt widmen. Und ja, das sind also private Gründe. Einfluss auf die Gespräche, die jetzt im Moment laufen, hat ihre Entscheidung überhaupt nicht.
1: Und verlässt trotzdem das Regierungsschiff. Wie ist Ihr Zeitplan für die Sondierungsgespräche und eine mögliche Regierungsbildung? Ab wann kann Mecklenburg-Vorpommern auf eine neue Regierung hoffen?
8: Ja, das ist schnell gesagt. Also es muss spätestens am 17. November der Fall sein. Bis dahin werden jetzt erstmal die Sondierungsgespräche sehr wahrscheinlich diese Woche gehen. Und in der kommenden Woche schon könnte man mit Koalitionsgesprächen anfangen. Sehr wahrscheinlich aber doch erst eine Woche später, weil erst noch die Parteien zustimmen müssen, dass auch Koalitionsgespräche geführt werden.
1: Und noch zum Schluss, das stärkste Wahlergebnis eingefahren hat die AfD. Wie reagiert die Alternative für Deutschland auf die rot-rot-grünen Sondierungsgespräche?
8: Ja, die wollte ja ursprünglich alle Parteien einladen, mit ihnen zu sprechen. Da hat die AfD dann auch darauf verzichtet, weil klar war, es wird diese rot-rot-grüne Regierung kommen. Die AfD hat schon eindeutig gesagt, gut, dann sind wir jetzt eben die nächsten 5 Jahre die Opposition im Landtag von Mecklenburg-Vorpommern. Und es ist eben die größte Fraktion mit 32 Abgeordneten. Es ist davon auszugehen, dass das Klima im Landtag ziemlich heftig werden wird.
1: Ja, und die Auswirkungen wird man höchstwahrscheinlich spüren. Danke, Klaus Göbel nach Schwerin.
8: Gerne.
1: Willkommen zum Fußball und damit zu langen Gesichtern, denn die gab es gestern Abend in Augsburg bei der 0:1 Niederlage der Nationalmannschaft gegen Griechenland in der Nations League. Das Heimdebüt des neuen Bundestrainers Klopp ging in die Hose. In der Tabelle beträgt der Rückstand auf spitzenreicher Griechenland nun schon 5 Punkte. Wer gedacht hat, Jürgen Klopp würde die Probleme der Nationalmannschaft schon durch eine Vertragsunterschrift lösen, ist eines Besseren belehrt.
9: Es gibt so Abende, da geht alles schief. Die Kunst ist es, schnell wieder aufzustehen.
10: Mir ist lieber ein schlechter Start als ein schlechtes Ende.
9: Auch der Start ist in Augsburg nicht besonders. Die erste Halbzeit teilweise hart für den Bundestrainer. Nur zweimal kommt die deutsche Mannschaft gefährlich vor das Tor der Griechen. In beiden Fällen sorgt Karim Adeyemi zunächst für die einzigen positiven Momente in Augsburg vor fast 29.000 Zuschauern in der ausverkauften Arena.
11: Ja, mit ein bisschen Glück hätten wir einen reingekriegt, aber insgesamt war es

0: Aber wir werden das jetzt so oder sind so angegangen und es hat sich toll angefühlt. Das habe ich den Jungs eben auch gesagt. In dieser Woche war alles top, jetzt außer das Spiel, wenn man so ehrlich ist.
1: Bereits heute wird der zweite Kader das Training in Herzogenaurach aufnehmen, um gegen die Serben am Donnerstag in München beim Bundestrainer vorzuspielen.
2: Wir müssen uns da generell überall verbessern. Wir müssen die Idee des Trainers noch besser verstehen. Ich finde, das, was er vorgibt, ist sehr, sehr gut. Jetzt liegt es an uns, das auch umzusetzen.
1: Damit die noch frische Euphorie nicht gleich wieder erlischt.
3: Alles top, außer das Spiel. Sprechen wir darüber mit unserem Korrespondenten Burkhard Hupe. Ist das das Ende der großen Aufbruchstimmung nach dem Kloppstart?
4: Na, ich hoffe doch nicht im Sinne aller deutschen Fußballfans, dass da noch ein bisschen was im Köcher ist. Dass das nicht der letzte Fall war, der verschossen worden ist gegen Griechenland. Das war eine emotionale Bauchlandung. Das steht mal fest. Und ich glaube, viele Fans sind tatsächlich gestern ins Stadion gekommen und haben gedacht, Mensch, wenn der Klopp da ist, Hand auflegen, alles wird gut. Aber Klopp selbst hat immer wieder gesagt, so einfach ist es nicht. Es müssen Abläufe einstudiert werden. Dafür brauchen wir viel, viel Zeit, damit unsere Spielphilosophie auch bei den Köpfen, in den Köpfen der Spieler ankommt. Er will mehr Zeit, er braucht mehr Zeit. Ob die Öffentlichkeit ihm diese Zeit auch gibt, das ist eine große Frage, finde ich.
3: Wie hat denn die Mannschaft auf die Niederlage reagiert? Klopp wollte ja gute Laune ins Team bringen.
4: Ja, ich glaube, die trennen das. Sie trennen das zwischen den Trainingseindrücken hier in Herzogenaurach und diesem zweiten Spiel gegen Griechenland. Das erste gegen die Niederlande war ja vom Ergebnis her noch okay. Aber wenn man da ehrlich ist, muss man ja sagen, boah, hätte auch schief gehen können, kannst du auch verlieren. So überlegen, wie die Holländer vor allen Dingen in der zweiten Hälfte gewesen sind. Also die Spieler betonen alle, es gibt sowas wie eine Aufbruchstimmung innerhalb der Trainingseinheiten, der Trainingsabläufe. Die Ansprache ist anders von Jürgen Klopp als zuletzt bei seinem Vorgänger, bei Julian Nagelsmann. Aber die Enttäuschung war natürlich riesig und mit Händen fast zu greifen im Stadion. Joshua Kimmich haben wir ja gerade gehört, Jonathan Tah, auch so ein erfahrener Spieler, war auch total geknickt, dass das so schief gegangen ist. Und die wissen natürlich auch, eigentlich müssten wir als deutsche Fußballnationalmannschaft den Anspruch haben, Griechenland zumindest mit 2 Toren zu besiegen. Das ist im Moment nicht möglich, weil offensiv einfach zu wenig passiert. Und das ist eine ganz, ganz große Baustelle im deutschen Team.
3: Gehen wir noch mal ein bisschen tiefer in die Analyse. Woran hat es gelegen? Waren die Deutschen zu schlecht oder Griechenland sehr clever?
4: Beides. Also die Deutschen waren wirklich nicht gut und die Griechen haben sich stur an ihren Matchplan, wie man heute sagt, gehalten. Das heißt, hinten tief verteidigt, zum Teil mit einer Sechserkette in der letzten Reihe. Und da sind die Deutschen nicht durchgekommen, weil sie nicht mutig genug nach vorne geschoben haben. Die wussten alle, was zu tun ist, aber die wussten nicht genau, in welchen Raum sie laufen, sprinten, passen mussten. Das gab es viel zu selten. Überraschungsmomente, größte Chance. Adeyemi entsprang ja quasi nach einem Sololauf aus der eigenen Hälfte bis in den gegnerischen. Und das ist ja jetzt auch nicht so die ganz hohe Fußballkunst. Also da lag einiges im Argen, aber das ist auch kein neues Phänomen, sondern das gab es ja auch schon in den vergangenen Monaten bei der Weltmeisterschaft. Gegen tiefstehende Gegner hat Deutschland massive Probleme, vor allen Dingen, wenn dieser Gegner dann auch in der Lage ist, physisch stabilen Fußball zu spielen. Und das sind die Griechen.
3: Klopp hat ja viele neue Spieler gesetzt, hat einen sehr großen Kader nominiert. Hat er zu viel ausprobiert aus deiner Sicht?
4: Das ist die Frage, die Gretchenfrage, die im Moment wirklich auch innerhalb der Journalisten vor allen Dingen diskutiert wird. Klopp sagt ja, ich muss die alle mal sehen und gucken, wie die so drauf sind und wie die so im persönlichen Gespräch sind, wie aufnahmefähig die sind, wie schnell die Fußball verstehen, so wie ich ihn verstanden wissen will. Und deshalb will er eben so viele haben. Es gibt aber natürlich auch Kollegen, die sagen, naja, so viel Zeit hat er als Bundestrainer jetzt aber auch nicht. Und wenn er nur 2 Maßnahmen hat noch in diesem Jahr, warum nutzt er dann diese lange Phase nicht, um eine Mannschaft einigermaßen einzuspielen? Das ist auch eine Kritik, die Julian Nagelsmann, sein Vorgänger, sich ja immer wieder gefallen lassen musste, dass er zu viel ausprobiert hat. Und dass der Kern der Mannschaft sich nie so richtig herausgebildet hat. Also endlos lange darf Klopp nicht experimentieren, das steht für mich fest. Jetzt, das ist ein großes Experiment, aus dem irgendwie mit ein bisschen Glück vielleicht auch ein Fundament erwachsen kann. Aber später spätestens im November, wenn es dann mit der Nations League weitergeht, dann braucht er einen festen Kern.
3: Und trotzdem experimentiert er weiter gegen Serbien am Donnerstag, läuft dann die zweite Hälfte des 43-Mann-Kaders auf. Macht das Sinn oder sollten sich die anderen Spieler doch noch zusammen einspielen?
4: Ja, das ist wie gesagt, das ist für mich die Gretchenfrage. Ich persönlich kann das nachvollziehen, dass er möglichst viele Spieler kennenlernen will und dass er die Nations League vielleicht nicht ganz so hoch gewichtet, wie das die Fans tun. Die sehnen sich natürlich nach einer deutschen Nationalmannschaft, die Begeisterung entfaltet.

0: packt und die mit ihrer Spielfreude ansteckt. Das hat es jetzt längerer Zeit nicht gegeben und das hat Klopp aufs Spiel gesetzt, wohlwissend, dass das auch ein Schuss nach hinten, dass dieser Schuss nach hinten gehen kann. Man muss dazu wissen, es hat noch kein Bundestrainer, wenn er das seinen Job angefangen hat bei der deutschen Nationalmannschaft, so einen schlechten Start hingelegt wie Jürgen Klopp. Also ein Unentschieden und eine Niederlage hat es noch nie gegeben in 100 Jahren Bundestrainer. Und das ist jetzt erstmal ein Makel, mit dem er klarkommen muss.
1: Ja, aber wenn einer damit klarkommt, dann ja wohl er. Burkhard Hupe, vielen Dank nach Herzogenaurach. Zum Abschluss seiner viertägigen Frankreich-Reise besucht Papst Leo heute die Stadt Metz in Lothringen. Dort warb er für ein geeintes und friedliches Europa. Zugleich kritisierte der Papst massiv, wie die Staatsregierungen heute miteinander umgingen. Die internationalen Beziehungen würden immer barbarischer, sagte das Oberhaupt der katholischen Kirche. Europa habe in den vergangenen Jahrzehnten bewiesen, dass man sich begegnen könne, anstatt sich zu bekämpfen.
2: Zur Begrüßung des Papstes ist eine Gruppe Kinder zum Flughafen von Metz gekommen, worüber sich das Oberhaupt der katholischen Kirche sichtbar freut. Im Kongresszentrum treffen derweil die geladenen Gäste, unter ihnen das Fürstenpaar von Monaco, zur Rede des Papstes über Europa ein. Die Einladung des französischen Präsidenten an alle Staats- und Regierungschefs der EU stieß jedoch auf wenig Resonanz. Deutschland ist durch Saarlands Ministerpräsidentin Anke Rehlinger vertreten. Der Papst würdigt in der Rede den aus Metz stammenden Robert Schumann, einen der Gründerväter der Europäischen Union. Die EU ist für Papst Leo ein vorbildliches Friedensprojekt. Heutzutage werden die Beziehungen zwischen den Menschen und den Staaten immer barbarischer. Das gegebene Wort wird missachtet. Stattdessen rühmt man sich der Lüge und der Täuschung. Europa kann dieser Abwärtsspirale ein Ende setzen. Auf den Straßen von Metz fiel Vorfreude auf den Papst, dessen Frankreich-Besuch enorme Aufmerksamkeit erregt. Er schenkt uns viele schöne Botschaften. Er ist jünger und moderner als vorherige Päpste, er geht auf Menschen zu. Der Papstbesuch in Frankreich wird mit einer Messe in der Kathedrale von Metz enden. Trotz der strikten Trennung von Kirche und Staat will auch Frankreichs Präsident Macron daran teilnehmen.
1: Es ist also das Ende der viertägigen Frankreich-Reise des Papstes. Kai Rehnecker berichtet für uns aus Metz, ganz nah an der Grenze zum Saarland. Kai, die Stadt Metz ist ja eng mit dem Namen Robert Schumann verbunden, einem der Gründerväter der Europäischen Union und Vater der Aussöhnung zwischen Frankreich und Deutschland. Macron hatte alle EU-Staats- und Regierungschefs nach Metz eingeladen. Es kam aber nur die Vertreter Luxemburgs, sonst keine EU-Staats- und Regierungschefs, auch keine hochrangigen EU-Vertreter. Wer ist denn sonst überhaupt da und was ist das für ein Zeichen?
3: Ja, wir haben es ja eben schon gehört, als weiteres Staatsoberhaupt neben dem Großherzog von Luxemburg kam dann noch Albert II. Von Monaco. Das war es dann auch schon. Aus Deutschland eben Anke Rehlinger, die Ministerpräsidentin des Saarlands und deutsch-französische Kulturbeauftragte. Protokollarisch habe ich damit aber im Grunde schon die wichtigsten Vertreter genannt. Also die EU besteht aus 27 Staats- und Regierungschefs, die sind ganz eindeutig hier nicht hergekommen. Es gab nicht das Familienfoto, was sich Präsident Macron sicherlich sehr gewünscht hätte. Aber ich glaube, man darf das jetzt auch nicht falsch interpretieren, dass die EU irgendwie kein Interesse habe an dem, was hier der Papst sagen würde, sondern es ging da einfach so ein bisschen um protokollarisches Gezerre im Hintergrund. Und da hat der Élysée versucht, relativ kurzfristig die Staats- und Regierungschefs einzuladen. Aber das ist dann wohl schiefgegangen, protokollarisch.
1: Welche inhaltlichen Akzente hat der Papst denn heute in Metz gesetzt?
3: Ja, Sie haben es eben schon angesprochen. Robert Schumann, als einer, der hier aus der Region von Metz stammt, spielt so ein bisschen für die europäischen Werte. Also weniger die Institution, sondern wie es hier auch aus Kirchenkreisen immer hieß, die europäische Inspiration. Und daraus abgeleitet hat der Papst dann eben auch, dass die europäischen Werte, Freiheit, Demokratie, Menschenwürde, auch sehr wichtig sein, wenn es darum geht, mit Flüchtlingen und Migranten umzugehen. Das kann man vielleicht so ein bisschen schon mal als Botschaft verstehen, in dem Sinne, dass ja hier in Europa im Moment rechtspopulistische Tendenzen sowohl in Deutschland als auch in Frankreich vor allen Dingen zu erkennen sind. Und auf der anderen Seite hat er, wir haben es eben schon im Zitat in dem Bericht von Michael Strempel gehört, ja auch so einen Seitenhieb Richtung Donald Trump geschickt mit den barbarischen politischen Tugenden, die da in der Welt Einzug halten würden. Also er hat so ein bisschen betont, dass Europa so

0: die Festung, die demokratische Festung ist, an der sich die Welt ein bisschen aufrichten kann. Und dann gab es noch einen Appell an die Jugend, hat er ganz bewusst am Ende seiner Rede nochmal gesagt, habt keine Angst, auch in dieser Welt Familien zu gründen und Kinder zu haben.
1: Ein schöner Appell. Am Anfang war die Euphorie für den Papstbesuch in Frankreich ja groß. Er wurde wie ein Staatsgast von Macron empfangen. Dabei wird Kirche und Staat strikt getrennt in Frankreich. Wie hat sich die Euphorie durch seinen Besuch gezogen?
0: Ja, die Euphorie ist hier ungebrochen, auch im Metz hier in Lothringen. Man sieht es, die Leute warten hier auf das Papamobil. In wenigen Minuten wird der Papst hier vorfahren. Das hat sich durch die ganze Reise gezogen. Und man kann auch wirklich sagen, aus Sicht des Vatikans ist diese Papstreise sicherlich auch ein Erfolg. Aus Sicht des Élysée-Palastes hat Präsident Macron versucht, protokollarisch sich immer wieder auch ein bisschen in den Mittelpunkt zu rücken, auch etwas zu profitieren von dieser Papstreise, hat am Anfang seine Linie durchgehalten, dass er nicht zu den Gottesdiensten geht in Paris, in Notre Dame oder auf den Champs-Élysées. Und jetzt am Ende will er dann doch noch mal an einer Messe teilnehmen. Hier in Metz in kurzer Zeit wird er in der Kathedrale einem Gottesdienst mit dem Papst beiwohnen. Da bricht er so ein bisschen dieses Dogma der Trennung von Staat und Kirche in Frankreich. Aber es ist auch nicht das erste Mal, dass ein Präsident das macht. Und auch Macron hat das vor 3 Jahren schon mal gemacht in Marseille. Da kam Papst Franziskus zu Besuch und da hat er auch schon mal einem Gottesdienst beigewohnt.
1: In Deutschland treten ja immer mehr Menschen aus der Kirche aus. Wie sieht das in Frankreich aus?
0: Ja, der Trend ist der gleiche. Die Kirche verliert massiv an Mitgliedern, zumindest an Leuten, die sich zu ihr bekennen. Hier gibt es ja keine Kirchensteuer wie im deutschen Sinn. Deswegen kann man das an Zahlen oft schwer festmachen. Man darf hier keine Statistiken nach Religionszugehörigkeit erstellen. Aber man kann so davon ausgehen, dass inzwischen weniger als ein Drittel der Franzosen sich zur katholischen Kirche bekennen. Und nur ein Bruchteil von denen, die sich dazu noch bekennen in Umfragen, die gehen dann auch noch wirklich in die Kirche. Aber es gab zuletzt einen Trend, gerade unter jungen Menschen, die sich verstärkt in der Kirche gemeldet haben, weil sie sich als Erwachsene taufen lassen wollen. Das ist ein ganz bemerkenswerter Trend hier in Frankreich, nachdem sich auch schon die deutschen Bischöfe hier in einem Besuch umgesehen haben. Das gibt hier der katholischen Kirche so ein bisschen Hoffnung, dass da vielleicht noch mal ein neuer Elan erwachsen könnte.
1: Ja, und vielleicht ist er jetzt noch mal durch diesen Papstbesuch gewachsen. Vielen Dank, Karl Rienecker, nach Metz. Tag 10 der Wiesn. Das Oktoberfest geht in seine zweite Hälfte und die geschätzten Besucherzahlen sind höher als zur gleichen Zeit im vergangenen Jahr. Knapp 4 Millionen Menschen haben bereits die Festwiese in München besucht. Der Bierkonsum ist etwas zurückgegangen. Die Zahl der Polizeieinsätze lag zur Halbzeit der Wiesn allerdings leicht über der von 2025. Ja, und ich spreche jetzt mit dem Wiesnchef Christian Schaaf. Guten Tag.
2: Hallo, grüß Gott.
1: Am Wochenende war also Halbzeit beim Oktoberfest. Wie fällt denn Ihre Zwischenbilanz aus?
2: Es ist wirklich eine traumhafte Wiesn in diesem Jahr. Also das Wetter passt. Und vom ersten Tag an eine entspannte Stimmung am Festplatz. Die Menschen sind guter Laune und es ist eine friedliche Wiesn insgesamt. Obwohl wir ja eine Steigerung haben bei den Besucherzahlen, merkt man es nicht am Festgelände, weil sich die Besucherzahlen auch auf die Werktage besser verteilen in diesem Jahr. Und das war ja auch Sinn der Sache, dass nicht alle am Wochenende kommen. Wir hatten im Vorfeld eine Informationskampagne dazu. Das ist voll aufgegangen und das freut mich. Mhm.
1: Ein wichtiges Thema bei der Wiesn ist ja Sicherheit, gerade auch für Frauen. Immer wieder gibt es ja sexuelle Übergriffe. Wie sehen Sie das Problem?
2: Also, die Wiesn ist natürlich mit 6 bis 7 Millionen Besucherinnen und Besuchern ein Ort, wo es natürlich auch mal Ordnungswidrigkeiten oder Straftaten gibt. Aber trotzdem, glaube ich, ist es ein sehr sicherer Ort. Wir hatten im letzten Jahr ja das Thema mit temporären Überfüllungssituationen. Das haben wir in diesem Jahr nicht. Wir sind jetzt technisch auf dem neuesten Stand, wir haben überall auf Kamera Unterstützung und mit KI sozusagen und sehen sofort, wie sich Besucherströme entwickeln. Und erfreulicherweise hatten wir dieses Jahr auch so eine Überfüllungssituation nicht. Und so, dass man, glaube ich, schon sagen kann, die Wiesn ist ein sicherer Ort.
1: Also was die Übersichtlichkeit angeht, aber zu den Übergriffen gehört ja auch das sogenannte Upskirting, also Frauen, denen auf einem Fahrgeschäft unter den Rock gefilmt und in das Netz

0: gestellt wird. Wie können Sie gegen so etwas überhaupt vorgehen?
1: Und das ist etwas, was natürlich nur bei bestimmten Fahrgeschäften immer wieder mal vorkommt. Das sind Fahrgeschäfte, die gibt es teilweise seit vielen, vielen Jahrzehnten. Und der Unterschied ist, heute gibt es Handys und Social Media, wo manche Menschen das leider dann online stellen. Das gehört sich natürlich nicht. Da haben wir aber letztes Jahr schon frühzeitig darauf reagiert. Das heißt, die Beschicker der jeweiligen Schaustellergeschäfte etwa durch das kostenlose Verteilen von Radlerhosen, wer das möchte, oder auch durch Infokampagnen, weil das ist ja eine Straftat, die wir auch nicht tolerieren und die auch zur Anzeige gebracht wird. Das Erfreuliche ist, dass zumindest die bei der Polizei zur Anzeige gebrachten Fälle in diesem Jahr sehr klein sind.
0: Und was tun Sie als Organisatoren, damit Frauen sich sicherer oder noch sicher auf der Wiesn fühlen können?
1: Gut, wir haben ja die Aktion Sichere Wiesn, wir haben einen Safe Space auch hier am Festgelände. Wenn Frauen oder Mädchen entweder in eine Situation geraten sind, wo sie sich unsicher fühlen oder vielleicht auch angegangen worden sind, können sie hier Hilfe holen. Wir sind hier stark vernetzt, wo wir dann auch zusammenarbeiten, ganz eng mit Polizei, mit Rettungsdienst, aber auch mit sozialen Trägern oder organisieren auch mal eine Heimfahrt mit den Taxis, also die Kollegen, die da unten arbeiten. Und deswegen, glaube ich, sind wir da schon ganz gut aufgestellt, weil unser Ziel ist, dass dieses Oktoberfest ist, wo man sich sicher fühlen kann und wo man aber auch Hilfe bekommt, wenn mal was vorgefallen sein sollte.
0: Aus Ihrer Sicht, was machen solche Vorfälle mit der Wiesn, die ja ein friedliches Fest sein soll?
1: Wo viele Menschen zusammenkommen, wird es immer auch Vorfälle geben, die man vielleicht nicht so toll findet. Aber ich glaube, es ist insgesamt schon wirklich ein fröhliches und ein friedliches Fest und etwas, das auch für Zusammenhalt steht. Es kommen ja viele Menschen aus nah und fern, um hier fröhlich zu sein und miteinander zu feiern. Und ja, das macht die Wiesn wahrscheinlich auch so beliebt und so einzigartig.
0: Seit geraumer Zeit gibt es ja auch eine App, mit der schnell Hilfe bei Bedrohung gesucht werden kann. Wie ist die Resonanz auf diese App?
1: Also wenn Sie die SafeNow-App ansprechen, das haben viele Festzeltbetreiber mittlerweile, wo man sozusagen mit dem Ordnungsdienst unmittelbar verbunden ist. Das heißt, ich, wenn einen Notruf absetze, dann ist es also georeferenziert und man weiß genau, wo sich der oder diejenige befindet, zusammengeschaltet mit den Ordnungsdiensten. Also ist da im Nu sozusagen Hilfe genau an dem Ort, wo man sie braucht. Und das hat sich ganz gut bewährt.
0: Also Sicherheit, ein wichtiges Thema bei der Wiesn. Danke für das Gespräch. Christian Scharp, Wiesnchef.
1: Sehr gerne. Vielen Dank.
0: Die russischen Behörden haben das Russlandgeschäft des deutschen Handelskonzerns Metro unter ihre Verwaltung gestellt. In einem Dekret von Präsident Putin hieß es, sämtliche Vermögenswerte würden unter temporärer Verwaltung an das russische Unternehmen UK Talk Russ übertragen. Zuletzt war Moskau schon mit den Russlandgeschäften anderer ausländischer Unternehmen so verfahren, zum Beispiel von Nestle. Der Kreml hatte zu dieser Entscheidung erklärt, dass es sich um Unternehmen aus sogenannten unfreundlichen Ländern handle.
2: Die letzte Septemberwoche verabschiedet sich recht sommerlich. Es hat heute schon neue Dekadenrekorde für den Monat September gegeben. In Baden-Württemberg, in Notzingen wurden 30,8 Grad gemessen und in Hessen, in Michelstadt 30,4 Grad. Und sommerlich geht es dann auch im Oktober weiter. Wir schauen uns mal die Großwetterlage an. Unter dem Einfluss einer Hochdruckzone über dem östlichen Europa wird warme Luft zu uns geschaufelt und deshalb bleibt uns das warme Spätsommerwetter auch erhalten. Zum Teil liegen die Temperaturen ja rund 10 Grad höher als im langjährigen Mittel für die letzte Septemberdekade und regional wird morgen eventuell auch wieder die 30-Grad-Marke erreicht. Im Norden und im Nordwesten machen sich die Ausläufer atlantischer Tiefdruckgebiete bemerkbar. Dort kann es dann also etwas regnen. Deshalb ziehen in der Nacht über den Nordwesten einige mitunter dichte Wolkenfelder und besonders vom Emsland bis nach Schleswig-Holstein fällt etwas Regen. Sonst geht es verbreitet trocken durch die Nacht und es entstehen einzelne Nebelfelder. Morgen geht es in den meisten Regionen mit viel Sonnenschein und einigen Schleierwolken weiter. In Richtung Norden und Nordwesten sind die Wolken kompakter. An der Nordsee sind auch mal ein,

0: Einzelne Schauer möglich. Der Wind, der weht dazu nur schwach bis mäßig aus Südost. Heute Nacht bewegen sich dann die Tiefstwerte zwischen 18 Grad auf manchen Höhen des Westens und örtlichen frischen 6 Grad im Süden, mit Höchstwerten von 20 Grad an der See und etwa 31 Grad im Rhein-Neckar-Raum geht es dann morgen weiter. Verbreitet bleibt es ungewöhnlich warm für diese Jahreszeit. Also das T-Shirt-Wetter, das geht in die Verlängerung und die Temperaturen bleiben oftmals im zweistelligen Bereich. Hier kommen die weiteren Aussichten. Am Mittwoch vielfach sonnig und locker bewölkt, im Westen später wolkiger und am Abend erste Schauer bei 19 bis 30 Grad. Am Donnerstag ist es in der Westhälfte meistens stark bewölkt und gebietsweise sind Regen, Schauer und auch einzelne Gewitter unterwegs, während es Richtung Osten oft noch sonnig bleibt bei 18 bis 27 Grad. Und am Freitag zunächst regionale Nebelfelder, sonst teils Wolken, teils Sonne, bevorzugt nach Osten und Südosten hin ein paar Schauer bei 18 bis 24 Grad. Ja, so viel also vom Wetter für den Augenblick.
1: Gleichberechtigung, Meinungsfreiheit, Abtreibung, Kopftuchverbot. Alles Themen, mit denen sich das Bundesverfassungsgericht befasst hat. Karlsruhe hat das letzte Wort, wenn es um das Grundgesetz geht, um die Grundrechte. Es schreibt seit 75 Jahren deutsche Geschichte. Heute hat ein Festakt in Karlsruhe die Bedeutung des Gerichts gewürdigt. Bundespräsident Steinmeier bezeichnete es als Garanten für eine freiheitliche Demokratie.
2: Morgens 9:30 in Karlsruhe. Die roten Roben sind ihr Erkennungszeichen. Im Raum hinter dem Gerichtssaal bekommen die Richterinnen und Richter Unterstützung beim Ankleiden. In einer Reihe aufstellen, Konzentration.
3: Das Bundesverfassungsgericht.
2: Dann geht es raus. Rückblick, 28. September 1951.
4: Die Stadt Karlsruhe hat wieder einmal einen ihrer großen Tage.
2: Als Reaktion auf die Nazizeit entsteht ein neues Gericht, das die Grundrechte schützen soll. Im Grundgesetz steht zum Beispiel, Männer und Frauen sind gleichberechtigt. Doch in der Realität hat der Vater das letzte Wort in der Familie. 1959 kippt das Gericht diesen väterlichen Stichentscheid. 1983 stoppt das Gericht die umstrittene Volkszählung, schafft ein Grundrecht auf Datenschutz. Bis heute auch die Basis dafür, wie viel der Staat bei der Terrorabwehr darf. 1994, der umstrittene Satz, Soldaten sind Mörder, ist von der Meinungsfreiheit gedeckt. Man darf sehr viel sagen, solange es noch um die Sache geht. Diese rechtliche Leitlinie des Gerichts gilt bis heute. Sterbehilfe, Corona-Maßnahmen, Klimaschutz. In Karlsruhe landen bis heute die hochumstrittenen Themen des Landes.
5: Es ist aber das große Verdienst des Bundesverfassungsgerichts, dass es wie kaum eine andere Institution für einen sachlichen und respektvollen Austausch von Argumenten und für eine besonnene Abwägung steht.
2: In Karlsruhe war das heute ein Grund zum Feiern.
1: Ja, schauen wir auf diesen Garanten. 75 Jahre Bundesverfassungsgericht, das wird also heute gefeiert. Christoph Kehlbach in Karlsruhe. Wie wurde denn heute gefeiert? Viel politische Prominenz ist ja extra deshalb nach Karlsruhe gereist.
6: Ja, das stimmt. Die Spitzen der anderen Verfassungsorgane waren hier in Karlsruhe. Bundespräsident Steinmeier hat die Festrede gehalten. Der Bundeskanzler und der Vizekanzler waren da. Die Präsidentin des Bundestages war da, der Präsident des Bundesrates war da. Auch Vertreter aus der Gesellschaft waren da, von Religionsgemeinschaften. Auch andere Gerichte, zum Beispiel vom Europäischen Gericht, hatten ihren Präsidenten geschickt. Und auch Bürgerinnen und Bürger waren dabei, als heute in der Karlsruher Stadthalle gefeiert wurde. All diese Gäste haben gratuliert. Und ja, das wurde insgesamt auch mit der Lesart heute verbunden, dass man auch sieht, welchen Stellenwert das Gericht hat, wenn so viele hochrangige Gäste auch kommen.
1: Wie hat sich das Bundesverfassungsgericht seit der Gründung denn verändert? Oder ist es immer noch das Gleiche wie vor 75 Jahren?
6: Nein, das Gericht hat sich natürlich verändert, so wie sich auch die Gesellschaft verändert hat. Wenn wir ein ganz einfaches Beispiel mal nehmen, das Verhältnis von Männern und Frauen zum Beispiel. Da war zu Beginn in den Anfangsjahren, gab es eine Frau als Richterin am Bundesverfassungsgericht unter 23 Männern. Damals waren es noch 24 Richterstellen hier. Und wie gesagt, nur eine Frau dagegen, da hat sich natürlich vieles getan. Auch durch Rechtsprechung, die dann aus Karlsruhe kam, die zum Beispiel dafür gesorgt hat, dass das Familienrecht tatsächlich auch Gleichberechtigung herstellt und dass das, was im Grundgesetz nämlich Gleichberechtigung gefordert gefeiert wird, nicht nur Worthülsen sind. Inzwischen haben wir ein Verhältnis zwischen Männern und Frauen, das ausgeglichen ist. 8 weibliche und 8 männliche Richter gibt es hier, also Richterinnen 8 und Richter 8. Das heißt also, da hat sich was getan, aber auch Rechtsprechung zum Thema zum Beispiel Adoptionsrechte von gleichgeschlechtlichen Paaren fallen mir da ein. Es gibt viele Entscheidungen, die das Gericht tatsächlich auch in die Gesellschaft hinein hat wirken lassen und umgekehrt hat sich das Gericht natürlich auch geändert.
1: Also immer auch ein Spiegel der Gesellschaft. Als 1951 das Bundesverfassungsgericht errichtet wurde, ein Gericht über den Gerichten kann man ja sagen, hat ja nicht jeder an diesen Erfolg geglaubt. Inwieweit hat das Bundesverfassungsgericht zum Erfolg der Bundesrepublik beigetragen?
6: Ich glaube, dass es einen großen Anteil hat, dass es ein Bundesverfassungsgericht gibt, eine unabhängige Justiz generell, die als dritte Gewalt eben Recht spricht und eben nicht nur Recht zwischen Bürgerinnen und Bürgern, sondern auch das Verhältnis zwischen Staat und Bürger durch unabhängige Urteile beeinflussen kann. Und da hat sich das Bundesverfassungsgericht auch durch viele unbequeme Urteile sicherlich einen gewissen Ruf in der Bevölkerung erarbeitet, Respekt in der Bevölkerung erarbeitet, wenn zum Beispiel Entscheidungen getroffen werden, dass der Bundeshaushalt verfassungswidrig ist, wenn es darum geht, Gesetze zu kippen. Das zeigt auch, dass dieses Gericht eben auch gegenüber einer gewählten Mehrheit in Berlin Rechte von Minderheiten durchaus auch durchsetzen kann. Und das mündet so ein bisschen in den Satz, da gehe ich bis nach Karlsruhe, den kennt man ja, der ist so ein geflügeltes Wort geworden, der auch, glaube ich, zeigt, wie viele Bürgerinnen und Bürger eben in Karlsruhe im Bundesverfassungsgericht so eine Instanz sehen, wo man sagt, hier kann man eben auch der Politik noch die Rechtsprechung entgegensetzen. Die Rechtsprechung kontrolliert da die Bundespolitik und das politische Berlin.
1: Karlsruhe steht ja für Unabhängigkeit, Objektivität und das Grundgesetz. Jetzt hat der gescheiterte Richterwahl von Brosius Gersdorf für viele Aufsehen gesorgt in Deutschland. Wie unabhängig ist das Gericht tatsächlich?
6: Also alle Richterinnen und Richter, mit denen man hier spricht, und ich bin jetzt auch schon seit 16 Jahren in Karlsruhe, die sagen einhellig und unabhängig voneinander, dass Richter, die hierher gewählt werden, nicht mit einem Parteibuch argumentieren, dass sie nicht hierher kommen und eine Parteilinie durchziehen. Der Maßstab, an dem sich hier alles ausrichtet, ist unsere Verfassung, ist das Grundgesetz und es wird juristisch argumentiert und nicht politisch. Natürlich ist es so, dass Parteien Richterkandidaten und Kandidatinnen vorschlagen. Das liegt einfach daran, und diese vorgeschlagenen Positionen, die müssen dann eben mit einer großen Mehrheit im Bundestag oder im Bundesrat gewählt werden. Und diese Wahl in der Legislativen, die sorgt natürlich dafür, dass auch ein bisschen Politik dahinter steht, aber man braucht eine Zweidrittelmehrheit und die gibt es meistens nur außerhalb der eigenen Fraktion. Man muss teilweise auch Regierung und Opposition zusammenbringen, um diese Zweidrittelmehrheit zu bekommen. Und der Fall Brosius Gersdorf hat gezeigt, dass das eben nicht immer leicht ist, auch wenn es da noch mal besondere Umstände gab. Aber ja, es zeigt eben, dass tatsächlich diese Rückkopplung an den Wähler und Wählerinnen Willen, der sich äußert dann in dem, was die Abgeordneten im Parlament zum Beispiel dann entscheiden, dass der ganz wichtig ist, eben um auch eine Legitimation zu schaffen für die Richter. Denn letztlich geht ja die Macht im Staat vom Volke aus und das ist eben dann in der Richterwahl so auch dargelegt.
1: Deutschlands Politik ist im Wandel. Es gibt viele Überlegungen, das Bundesverfassungsgericht noch mehr zu schützen vor Übergriffen einer möglicherweise extremistischen Politik. Was wurde da schon auf den Weg gebracht und was könnte da noch kommen?
6: Also da sieht man, wie wichtig auch eine unabhängige Verfassungsjustiz ist. Wenn man zum Beispiel über die Grenzen Deutschlands hinausschaut, nach Polen beispielsweise, wo die PiS-Regierung jahrelang sehr schnell die Verfassungsgerichtbarkeit dort angeschossen hat, was in Ungarn unter Viktor Orban mit dem Verfassungsgericht passiert ist. Eine starke, unabhängige Verfassungsjustiz ist oft ein Dorn im Auge von populistischen Parteien, die an der Macht sind. Und um das Gericht quasi resilient, also stark geschützt gegen da politische Angriffe und Eingriffe zu machen, gab es schon einige Maßnahmen. Zum Beispiel wurden viele Vorschriften, die bisher in einem einfachen Gesetz geregelt waren, ins Grundgesetz übernommen. Zum Beispiel zur Länge der Amtsdauer, 12 Jahre, das ist festgeschrieben. Der Status des Gerichts als unabhängiges Verfassungsorgan ist festgeschrieben. Dahinter steht, hinter dieser 12-jährigen Amtsdauer zum Beispiel, dass es keine Wiederwahl gibt und dass kein Richter irgendeinem Politiker gefallen muss, weil er ohnehin nicht wiedergewählt werden kann. Dass also die Entscheidungen hier unabhängig getroffen werden, frei von politischen Einflüssen und nur am Gesetz, am Grundgesetz, an der Verfassung ausgerichtet sind. Das eben sind so Maßnahmen, die eben jetzt im Grundgesetz verankert sind. Und das Grundgesetz, das kann man eben nur mit einer Zweidrittelmehrheit im Bundestag und im Bundesrat ändern und nicht wie ein einfaches Gesetz deutlich schneller.
1: Also, ist gut geschützt, das Bundesverfassungsgericht. Danke für diese Antworten, Christoph Kehlbach.
6: Sehr gerne.

0: Die Koalition ist sich uneins bei der geplanten Pflegereform. CDU-Gesundheitsminister Linnemann will seine Pläne dafür am Mittwoch ins schwarz-rote Kabinett einbringen. Doch die SPD kritisiert, dass sich sein Konzept zu stark auf Leistungskürzungen konzentriere und droht mit einer Blockade. Nach Angaben eines Sprechers wird zwischen beiden Seiten nun intensiv verhandelt.
1: Brunhilde Sturm fühlt sich wohl in ihrem Pflegeheim im Westerwald. Nur die Kosten für den Heimplatz, mehr als 3.000 Euro pro Monat, kann die 92-Jährige nicht bezahlen. Sie bekommt nur 1.000 Euro Rente. Bislang springt das Sozialamt nicht ein. Auch weil sie gemeinsam mit ihrer Tochter versucht, ihr Haus zu verkaufen, in dem sie lange gelebt hat. Die Schulden beim Pflegeheim steigen jeden Monat.
2: Es ist noch ein Betrag von 2.000 Euro, die dann offen sind. Und die sind natürlich jetzt angelaufen. Seit November ist sie hier, das knapp 20.000 Euro.
1: Die SPD warnt nun vor weiteren Belastungen. Sie will deshalb die Pflegereform neu verhandeln. Das Ziel, die Eigenanteile für Pflegebedürftige begrenzen. Die Eigenbeteiligung im ersten Jahr im Heim liegt derzeit im Bundesschnitt bei fast 3.400 Euro monatlich. Dazu zählen Verpflegung und Unterkunft. Deckeln will die SPD den sogenannten einrichtungseinheitlichen Eigenanteil. Der liegt im Schnitt bei knapp 1.800 Euro pro Monat und umfasst Pflegeleistungen. Die SPD will ihn auf 1.500 Euro begrenzen, mit Hilfe von mehr Zuschüssen aus den Pflegekassen. Damit lehnt die SPD die Einsparungen ab, die die CDU in der Pflege durchsetzen wollte.
3: Die Vorschläge, die jetzt auf dem Tisch liegen, sind wieder keine Reform, sondern sie sind reine Kürzungsvorschläge. Ich bin fest davon überzeugt, dass was wir jetzt brauchen, sind Reformen. Und in der konkreten Frage geht es vor allem auch darum, dass die Pflegekosten runter müssen für die zu Pflegenden und nicht rauf.
1: Gesundheitsminister Linnemann muss nun nachverhandeln. Es ist völlig unklar, ob sich SPD und Union noch einigen und die Reform am Mittwoch im Kabinett beschließen können.
4: Das sind Diskussionen, die laufen im Hintergrund. Ich warne nur davor, dass wir jetzt so tun, als ob damit auch nur im Ansatz ein Problem gelöst ist. Die Pflegeversicherung ist strukturell unterfinanziert.
1: Den Vorschlag der SPD, dass Privatversicherte einen Ausgleich an die Pflegekassen zahlen, lehnt Linnemann ab.
4: Wenn man jetzt einen Finanzausgleich macht zwischen der privaten und der sozialen Pflegeversicherung, dann haben sie natürlich verfassungsrechtlich nicht nur hohe Hürden, sondern das ist kaum möglich, weil sie ja in Eigentum sozusagen eingreifen.
1: Die Kassen sagen, die Zeit drängt.
5: Uns fehlt dieses Jahr schon mindestens 1 Milliarde, im nächsten Jahr eher 10, im nächsten Jahr, im übernächsten Jahr eher 15. Das heißt, da ist die Lage dramatisch.
1: Für alle, die Pflegefälle in der Familie haben, könnte sich in den kommenden Wochen entscheiden, ob die Pflege im Heim bald mehr oder weniger kostet.
0: Ob dieser Streit zwischen den Koalitionspartnern nichts Ungewöhnliches oder doch eine Machtprobe der SPD ist, darüber hat meine Kollegin Melanie Marx mit unserem Korrespondenten Christoph Mestmacher gesprochen.
6: Natürlich hat Carsten Linnemann unter einem Punkt recht. Es sind zwei Parteien zusammen, einmal die CDU und einmal die Sozialdemokratie. Die versuchen auch bei Pflege eine Reform auf den Weg zu bringen. Und da gibt es gemeinhin unterschiedliche Sichtweisen. Und Carsten Linnemann hat ja auch gesagt, es wäre besser, man würde hinter verschlossenen Türen um Lösungen ringen. Das ist nun perdu, denn die SPD droht mit Blockade, wenn es nur um Kürzungen gehe. Und ja, Machtkampf oder Zerreißprobe. Es wird viel von den Gesprächen bis Mittwoch abhängen. Das ist nicht das letzte Reformvorhaben, was auf den letzten Metern noch mal nachgebessert wurde. Aber ob am Mittwoch wirklich die Pflegereform das Kabinett verlässt und dann in den parlamentarischen Beratungsrahmen geht, ist völlig offen.
0: Zu den weiteren Reformvorhaben kommen wir gleich. Aber lass uns noch einmal auf das Machtverhältnis innerhalb der Koalition schauen. Wie hat sich das denn seit den jüngsten drei Landtagswahlen verändert?
6: Gravierend hat es sich verändert, weil alle Parteien um Lösungen ringen aus dem Debakel, was sie nach den drei Landtagswahlen, die wir bisher hatten, gesehen haben. Da ist zum einen die Union, die in Mecklenburg-Vorpommern erstmalig in ihrer Geschichte aus dem Landtag geflogen ist. Da ist die Sozialdemokratie, die in Berlin gesehen hat, dass die extremen Ränder, sprich die Linke, stärker werden. Und dann natürlich der merkwürdige oder nachvollziehbare Aufstieg, auch hier je nach Blickwinkel, der AfD in Sachsen-Anhalt. All das setzt die Parteien unter Druck, aber auch das entsprechende Führungspersonal. Und es wird darum gerungen, wie sehr können wir diese Reformen durchsetzen, ohne ausschließlich das Gefühl zu vermitteln, es gehe nur um Kürzungen. Wobei auch da Carsten Linnemann ja in dem Interview mit

0: mit Anna Engelke im Bericht aus Berlin einen Hinweis gegeben hat. Es gehe nämlich erstmal nur darum, die Beiträge beispielsweise auch bei der Pflegeversicherung zu stabilisieren. Das geht erstmal nur über Kürzungen und die große Strukturreform werde ja vertagt, so Linnemann.
1: Jetzt hast du das Führungspersonal der Parteien gerade schon angesprochen. Friedrich Merz, Bundeskanzler, CDU-Chef, er will die Reform ja durchbringen. Aber auch er steht auch in den eigenen Reihen in der Kritik. Wie viel gilt sein Wort denn noch in der Koalition?
0: Na, alle scheinen sich einig zu sein, mit Friedrich Merz zumindest über die Ziellinie der Reformen zu gehen, damit er die noch ins Ziel trägt. Die Ministerpräsidenten, die ihn ja stark kritisiert haben, haben keinen Personalvorschlag gemeinsam gefunden, sprich keinen Kandidaten gefunden, der gegen Friedrich Merz offensiv antritt und sagt, ich mache es. Weder Henrik Wüst aus Nordrhein-Westfalen noch Markus Söder aus Bayern. Das ist ein Patt, was den Kanzler zunächst auf Bewährung setzt. Aber die SPD hat ähnliche Probleme. Sie ist in der Bundesregierung, hat in Mecklenburg-Vorpommern aber mitgestaltet von Ministerpräsidentin Manuela Schwesig einen Wahlkampf geführt, der sich gegen die eigenen Reformvorhaben, für die man ja auf Bundesebene mithaftet, profiliert. Und die Stimmungslage ist danach auch deutlicher gewesen. Etwa wenn der stellvertretende SPD-Vorsitzende Alexander Schweizhaus Rheinland-Pfalz sagt, die CDU atme einen kalten neoliberalen Geist. Zeigt das nicht, dass das Gemeinsame momentan im Vordergrund steht? Und das ist die Aufgabe, die diese Regierung leisten muss, gemeinsam mit Sozialdemokratie und CDU einen Weg für diese Reformen zu finden, ohne dass sie verwässert werden. Denn auch die Union ist ja kein geschlossener Block mehr. Da gibt es den großen widerstrebende Auseinandersetzung momentan etwa zwischen dem Wirtschaftsflügel und dem sogenannten Sozialflügel der christlich-demokratischen Arbeitnehmerschaft. Dennis Radke, der sehr scharf in die Kritik an Friedrich Merz eingestiegen ist und auch dort sagt, wir müssen aufpassen, dass wir die sozialen Fragen nicht verlieren, wenn die Union schon immer weiter nach rechts rückt. Diese Debatten zeigen momentan unter einem Brennglas, wie die Folgen dieser Landtagswahlen sind.
1: Dann lass uns noch einmal auf die weiteren Reformvorhaben schauen. Es gibt ja auch Diskussionen bei Rente, bei der Einkommenssteuer. Welche Auswirkungen könnte denn jetzt der Streit auch bei der Pflegereform auf diese Reformvorhaben wieder haben?
0: Die stehen ja alle unter Druck und vor allen Dingen unter Diskussionsbedarf. Und das Stichwort ist, was von beiden Parteien mittlerweile in unterschiedlichen Worten genannt werden, werden wir als Parteien wahrgenommen, die Chancen generieren für die Zukunft mit diesen geplanten Reformen? Oder sind wir die Parteien, die wahrgenommen werden, der sozialen Kälte, wie es so schön heißt? Und das ist die Schubumkehr, die beide Parteien versuchen hinzukriegen.
1: Christoph Mestmacher, vielen Dank dir nach Berlin in unser Hauptstadtstudio.
0: Gerne.
2: Eine Woche nach der Landtagswahl in Mecklenburg-Vorpommern haben SPD und Linke mit Sondierungsgesprächen begonnen. Ort und Tagesordnung sind nicht bekannt. Es gehe darum, Vertrauen zu bilden, hieß es im Vorfeld. Die Grünen kommen erst morgen zu den Gesprächen dazu. Die bisherige Co-Vorsitzende Katharina Horn kündigte heute ihren Rückzug an. Alle drei Parteien kämen auf eine Mehrheit von 39 von 71 Sitzen im neuen Landtag in Schwerin. Und damit zu Klaus Göbel, der aus Schwerin für uns berichtet. Alles scheint ja streng geheim gehalten zu werden. Niemand weiß also, wo getagt wird. Und trotzdem, wie ist denn der Stand der Sondierung? Was weißt du?
3: Herzlich wenig, weil wirklich alles geheim gehalten wird. Und das ist so eine Art Test für die künftige rot-rot-grüne Koalition. Also sind die Partner, die jetzt an diesen Sondierungsgesprächen teilnehmen, auch wirklich alle vertrauenswürdig? Und da wird es keiner wagen, die Presse zu informieren, in welchem Hotel man hier in der Umgebung von Schwerin den tagt. Und die Inhalte der Sondierungsgespräche, die sind ja sowieso immer begrenzt. Es ist ja so ein erstes Beschnuppern der Parteien, kann man sagen. Das findet da bei diesen Sondierungsgesprächen statt. Wobei, beschnuppern mit den Linken muss sich die SPD ja gar nicht so sehr. 5 Jahre hat man nämlich zusammen regiert. Bloß eine Protagonistin, die ist jetzt nicht mehr dabei. Das ist Simone Oldenburg, die Bildungsministerin und stellvertretende Ministerpräsidentin. Sie hatte dieser Tage schon gesagt, sie stünde für dieses Ministeramt nicht mehr zur Verfügung. Sie möchte also nur normale Abgeordnete bleiben. Und das ist natürlich für Manuela Schwesig nicht so ganz einfach. Schließlich hat sie eine Regierung mit Simone Oldenburg auf Augenhöhe, haben eben beide immer wieder betont, geführt. Und Frau Oldenburg fällt jetzt eben als Gesprächspartnerin, als geübte Gesprächspartnerin weg.
2: Was sind denn die wichtigsten Knackpunkte, die zwischen SPD, Linker und Grünen gelöst werden müssen? Also wie weit ist man inhaltlich voneinander entfernt?
3: Man ist ganz, ganz, ganz dicht beieinander, mit Sicherheit. Wenn man sich die Wahlprogramme anguckt, da wird viel gesprochen, dass die Wirtschaft gestärkt werden muss. Die Gesellschaft soll gesellschaftsfreundlich sein, also keine schlechte Stimmung in der Gesellschaft. Man will viel Soziales tun. Und zusammen ist man auf jeden Fall sehr, sehr dicht.
2: Und trotzdem gab es ja bei den Grünen heute eine Überraschung. Wir haben sie kurz angesprochen. Zum Beginn der Sondierungsgespräche zieht sich die Co-Grünen-Landesvorsitzende Katharina Horn zurück. Wie begründet sie das und was ist das auch für ein Zeichen in Richtung Sondierungsgespräche?
3: Also Katharina Horn, muss man sagen, hat in den Reihen der Bündnisgrünen nie eine medial auffällige Rolle, will ich es jetzt mal nennen, gespielt. Und sie war auch überhaupt nicht geplant, an diesen Sondierungs- und dann folgenden Koalitionsgesprächen teilzunehmen. Katharina Horn begründet das so, sie will sich ihrer Bootsbauerkarriere jetzt verstärkt widmen. Und ja, das sind also private Gründe. Einfluss auf die Gespräche, die jetzt im Moment laufen, hat ihre Entscheidung überhaupt nicht.
2: Und verlässt trotzdem das Regierungsschiff. Wie ist Ihr Zeitplan für die Sondierungsgespräche und eine mögliche Regierungsbildung? Ab wann kann Mecklenburg-Vorpommern auf eine neue Regierung hoffen?
3: Ja, das ist schnell gesagt. Also es muss spätestens am 17. November der Fall sein. Bis dahin werden jetzt erstmal die Sondierungsgespräche sehr wahrscheinlich diese Woche gehen. Und in der kommenden Woche schon könnte man mit Koalitionsgesprächen anfangen. Sehr wahrscheinlich aber doch erst eine Woche später, weil erst noch die Parteien zustimmen müssen, dass auch Koalitionsgespräche geführt werden.
2: Und noch zum Schluss, das stärkste Wahlergebnis eingefahren hat die AfD. Wie reagiert die Alternative für Deutschland auf die rot-rot-grünen Sondierungsgespräche?
3: Ja, die wollte ja ursprünglich alle Parteien einladen, mit ihnen zu sprechen. Da hat die AfD dann auch darauf verzichtet, weil klar war, es wird diese rot-rot-grüne Regierung kommen. Die AfD hat schon eindeutig gesagt, gut, dann sind wir jetzt eben die nächsten 5 Jahre die Opposition im Landtag von Mecklenburg-Vorpommern. Und es ist eben die größte Fraktion mit 32 Abgeordneten. Es ist davon auszugehen, dass das Klima im Landtag ziemlich heftig werden wird.
2: Ja, und die Auswirkungen wird man höchstwahrscheinlich spüren. Danke, Klaus Göbel nach Schwerin.
3: Gerne.
2: Wir kommen zum Fußball und damit zu langen Gesichtern, denn die gab es gestern Abend in Augsburg bei der 0:1 Niederlage der Nationalmannschaft gegen Griechenland in der Nations League. Das Heimdebüt des neuen Bundestrainers Klopp ging in die Hose. In der Tabelle beträgt der Rückstand auf spitzenreicher Griechenland nun schon 5 Punkte. Wer gedacht hat, Jürgen Klopp würde die Probleme der Nationalmannschaft schon durch eine Vertragsunterschrift lösen, ist eines Besseren belehrt.
4: Es gibt so Abende, da geht alles schief. Die Kunst ist es, schnell wieder aufzustehen.
5: Mir ist lieber ein schlechter Start als ein schlechtes Ende.
4: Auch der Start ist in Augsburg nicht besonders. Die erste Halbzeit teilweise hart für den Bundestrainer. Nur 2-mal kommt die deutsche Mannschaft gefährlich vor das Tor der Griechen. In beiden Fällen sorgt Karim Adeyemi zunächst für die einzigen positiven Momente in Augsburg vor fast 29.000 Zuschauern. In der ausverkauften Arena.
6: Ja, mit ein bisschen Glück hätten wir einen reingekriegt, aber insgesamt war es zu statisch von uns, nicht ganz so kreativ. Wir hatten zu wenig Bewegung, uns ist zu wenig eingefallen.
4: Ihre beste Phase hat die DFB-Auswahl in den ersten 15 Minuten nach dem Seitenwechsel. Danach verflacht das Offensivspiel plötzlich sichtbar. Der Weltranglisten 44. Griechenland wird derweil immer selbstbewusster und erzielt eine gute Viertelstunde vor dem Ende das entscheidende Tor durch Dimitrios Kourbelis. Von Deutschlands Kapitän Joshua Kimmich noch abgefälscht und damit unhaltbar 1:0. Gleichzeitig der Endstand. Es ist der erste Sieg der Griechen im 11. Duell mit Deutschland.
5: Ich kann mir vorstellen, dass jetzt da draußen geht's los. Und wie kann man nur und so weiter. Und das ist auch in Ordnung. Dürft alle eine Meinung haben. Aber wir werden das jetzt so oder sind so angegangen. Und es hat sich toll angefühlt. Das habe ich den Jungs eben auch gesagt. In dieser Woche war alles top. Jetzt außer das Spiel, wenn man so ehrlich ist.
4: Bereits heute wird der zweite Kader das Training in Herzogenaurach aufnehmen, um gegen die Serben am Donnerstag in München beim Bundestrainer vorzuspielen.
6: Wir müssen uns da generell überall verbessern. Wir müssen die Idee des Trainers noch besser verstehen. Ich finde, das, was er vorgibt, ist sehr, sehr gut. Jetzt liegt es an uns, das auch umzusetzen.
4: Damit die noch frische Euphorie nicht gleich wieder erlischt.
2: Alles top, außer das Spiel, sprechen wir darüber mit unserem Korrespondenten Burkhard Hupe. Ist das das Ende der großen Aufbruchstimmung nach dem Kloppstart?
7: Na, ich hoffe doch nicht im Sinne aller deutschen Fußballfans, dass da noch ein bisschen was im Köcher ist, dass das nicht der letzte Fall war, der verschossen worden ist gegen Griechenland. Das war eine emotionale Bauchlandung. Das steht mal fest. Und ich glaube, viele Fans sind tatsächlich gestern ins Stadion gekommen und haben gedacht, Mensch, wenn der Klopp da ist, Hand auflegen, alles wird gut. Aber Klopp selbst hat immer wieder gesagt, so einfach ist es nicht. Es müssen Abläufe einstudiert werden. Dafür brauchen wir viel, viel Zeit, damit unsere Spielphilosophie auch bei den Köpfen, in den Köpfen der Spieler ankommt. Er will mehr Zeit, er braucht mehr Zeit. Ob die Öffentlichkeit ihm diese Zeit auch gibt, das ist eine große Frage, finde ich.
2: Wie hat denn die Mannschaft auf die Niederlage reagiert? Klopp wollte ja gute Laune ins Team bringen.
7: Ja, ich glaube, die trennen das. Sie trennen das zwischen den Trainingseindrücken hier in Herzogenaurach und diesem zweiten Spiel gegen Griechenland. Das erste gegen die Niederlande war ja vom Ergebnis her noch okay. Aber wenn man da ehrlich ist, muss man ja sagen, boah, hätte auch schief gehen können, kannst du auch verlieren. So überlegen, wie die Holländer vor allen Dingen in der zweiten Hälfte gewesen sind. Also die Spieler betonen alle, es gibt sowas wie eine Aufbruchstimmung innerhalb der Trainingseinheiten, der Trainingsabläufe. Die Ansprache ist anders von Jürgen Klopp als zuletzt bei seinem Vorgänger, bei Julian Nagelsmann. Aber die Enttäuschung war natürlich riesig und mit Händen fast zu greifen im Stadion. Joshua Kimmich haben wir ja gerade gehört, Jonathan Tah, auch so ein erfahrener Spieler, war auch total geknickt, dass das so schief gegangen ist. Und die wissen natürlich auch, eigentlich müssten wir als deutsche Fußballnationalmannschaft den Anspruch haben, Griechenland zumindest mit 2 Toren zu besiegen. Das ist im Moment nicht möglich, weil offensiv einfach zu wenig passiert. Und das ist eine ganz, ganz große Baustelle im deutschen Team.
2: Gehen wir noch mal ein bisschen tiefer in die Analyse. Woran hat es gelegen? Waren die Deutschen zu schlecht oder Griechenland sehr clever?
7: Beides. Also die Deutschen waren wirklich nicht gut und die Griechen haben sich stur an ihren Matchplan, wie man heute sagt, gehalten. Das heißt, hinten tief verteidigt, zum Teil mit einer Sechserkette in der letzten Reihe. Und da sind die Deutschen nicht durchgekommen, weil sie nicht mutig genug nach vorne geschoben haben. Die wussten alle, was zu tun ist, aber die wussten nicht genau, in welchen Raum sie laufen, sprinten, passen mussten. Das gab es viel zu selten. Überraschungsmomente, größte Chance. Adeyemi entsprang ja quasi nach einem Sololauf aus der eigenen Hälfte bis in den gegnerischen. Und das ist ja jetzt auch nicht so die ganz hohe Fußballkunst. Also da lag einiges im Argen, aber das ist auch kein neues Phänomen, sondern das gab es ja auch schon in den vergangenen Monaten bei der Weltmeisterschaft gegen tiefstehende Gegner hat Deutschland massive Probleme. Vor allen Dingen, wenn dieser Gegner dann auch in der Lage ist, physisch stabilen Fußball zu spielen. Und das sind die Griechen.
2: Klopp hat ja viele neue Spieler gesetzt, hat einen sehr großen Kader nominiert. Hat er zu viel ausprobiert aus deiner Sicht?
7: Das ist die Frage, die Gretchenfrage, die im Moment wirklich auch innerhalb der Journalisten vor allen Dingen diskutiert wird. Klopp sagt ja, ich muss die alle mal sehen und gucken, wie die so drauf sind und wie die so im persönlichen Gespräch sind, wie aufnahmefähig die sind, wie schnell die Fußball verstehen, so wie ich ihn verstanden wissen will. Und deshalb will er eben so viele haben. Es gibt aber natürlich auch Kollegen, die sagen, naja, so viel Zeit hat er als Bundestrainer jetzt aber auch nicht. Und wenn er nur 2 Maßnahmen hat noch in diesem Jahr, warum nutzt er dann diese lange Phase nicht, um eine Mannschaft einigermaßen einzuspielen? Das ist auch eine Kritik, die Julian Nagelsmann, sein Vorgänger, sich ja immer wieder gefallen lassen musste, dass er zu viel ausprobiert hat. Und dass der Kern der Mannschaft sich nie so richtig herausgebildet hat. Also endlos lange darf Klopp nicht experimentieren, das steht für mich fest. Jetzt, das ist ein großes Experiment, aus dem irgendwie mit ein bisschen Glück vielleicht auch ein Fundament erwachsen kann. Aber spätestens im November, wenn es dann mit der Nations League weitergeht, dann braucht er einen festen Kern.
2: Und trotzdem experimentiert er weiter gegen Serbien am Donnerstag, läuft dann die zweite Hälfte des 43-Mann-Kaders auf. Macht das Sinn oder sollten sich die anderen Spieler doch noch zusammen einspielen?
7: Ja, das ist, wie gesagt, das ist für mich die Gretchenfrage. Ich persönlich kann das nachvollziehen, dass er möglichst viele Spieler kennenlernen will und dass er die Nations League vielleicht nicht ganz so hoch gewichtet, wie das die Fans tun. Die sehnen sich natürlich nach einer deutschen Nationalmannschaft, die Begeisterung entfacht und die mit ihrer

0: Spielfreude ansteckt. Das hat es jetzt längerer Zeit nicht gegeben und das hat Klopp aufs Spiel gesetzt, wohlwissend, dass das auch ein Schuss nach hinten, dass dieser Schuss nach hinten gehen kann. Man muss dazu wissen, es hat noch kein Bundestrainer, wenn er das seinen Job angefangen hat bei der deutschen Nationalmannschaft, so einen schlechten Start hingelegt wie Jürgen Klopp. Also ein Unentschieden und eine Niederlage hat es noch nie gegeben in 100 Jahren Bundestrainer. Und das ist jetzt erstmal ein Makel, mit dem er klarkommen muss.
1: Ja, aber wenn einer damit klarkommt, dann ja wohl er. Burkhard Hupe, vielen Dank nach Herzogenaurach. Zum Abschluss seiner viertägigen Frankreich-Reise besucht Papst Leo heute die Stadt Metz in Lothringen. Dort warb er für ein geeintes und friedliches Europa. Zugleich kritisierte der Papst massiv, wie die Staatsregierungen heute miteinander umgingen. Die internationalen Beziehungen würden immer barbarischer, sagte das Oberhaupt der katholischen Kirche. Europa habe in den vergangenen Jahrzehnten bewiesen, dass man sich begegnen könne, anstatt sich zu bekämpfen.
2: Zur Begrüßung des Papstes ist eine Gruppe Kinder zum Flughafen von Metz gekommen, worüber sich das Oberhaupt der katholischen Kirche sichtbar freut. Im Kongresszentrum treffen derweil die geladenen Gäste, unter ihnen das Fürstenpaar von Monaco, zur Rede des Papstes über Europa ein. Die Einladung des französischen Präsidenten an alle Staats- und Regierungschefs der EU stieß jedoch auf wenig Resonanz. Deutschland ist durch Saarlands Ministerpräsidentin Anke Rehlinger vertreten. Der Papst würdigt in der Rede den aus Metz stammenden Robert Schumann, einen der Gründerväter der Europäischen Union. Die EU ist für Papst Leo ein vorbildliches Friedensprojekt. Heutzutage werden die Beziehungen zwischen den Menschen und den Staaten immer barbarischer. Das gegebene Wort wird missachtet. Stattdessen rühmt man sich der Lüge und der Täuschung. Europa kann dieser Abwärtsspirale ein Ende setzen. Auf den Straßen von Metz viel Vorfreude auf den Papst, dessen Frankreich-Besuch enorme Aufmerksamkeit erregt. Er schenkt uns viele schöne Botschaften. Er ist jünger und moderner als vorherige Päpste, er geht auf Menschen zu. Der Papstbesuch in Frankreich wird mit einer Messe in der Kathedrale von Metz enden. Trotz der strikten Trennung von Kirche und Staat will auch Frankreichs Präsident Macron daran teilnehmen.
1: Es ist also das Ende der viertägigen Frankreich-Reise des Papstes. Kai Rehnecker berichtet für uns aus Metz, ganz nah an der Grenze zum Saarland. Kai, die Stadt Metz ist ja eng mit dem Namen Robert Schumann verbunden, einem der Gründerväter der Europäischen Union und Vater der Aussöhnung zwischen Frankreich und Deutschland. Macron hatte alle EU-Staats- und Regierungschefs nach Metz eingeladen. Es kamen aber nur die Vertreter Luxemburgs, sonst keine EU-Staats- und Regierungschefs, auch keine hochrangigen EU-Vertreter. Wer ist denn sonst überhaupt da und was ist das für ein Zeichen?
3: Ja, wir haben es ja eben schon gehört, als weiteres Staatsoberhaupt neben dem Großherzog von Luxemburg kam dann noch Albert II. Von Monaco. Das war es dann auch schon. Aus Deutschland eben Anke Rehlinger, die Ministerpräsidentin des Saarlands und deutsch-französische Kulturbeauftragte. Protokollarisch habe ich damit aber im Grunde schon die wichtigsten Vertreter genannt. Also die EU besteht aus 27 Staats- und Regierungschefs, die sind ganz eindeutig hier nicht hergekommen. Es gab nicht das Familienfoto, was sich Präsident Macron sicherlich sehr gewünscht hätte. Aber ich glaube, man darf das jetzt auch nicht falsch interpretieren, dass die EU irgendwie kein Interesse habe an dem, was hier der Papst sagen würde, sondern es ging da einfach so ein bisschen um protokollarisches Gezerre im Hintergrund. Und da hat der Élysée versucht, relativ kurzfristig die Staats- und Regierungschefs einzuladen. Aber das ist dann wohl schiefgegangen, protokollarisch.
1: Welche inhaltlichen Akzente hat der Papst denn heute in Metz gesetzt?
3: Ja, Sie haben es eben schon angesprochen. Robert Schumann, als einer, der hier aus der Region von Metz stammt, spielt so ein bisschen für die europäischen Werte. Also weniger die Institution, sondern, wie es hier auch aus Kirchenkreisen immer hieß, die europäische Inspiration. Und daraus abgeleitet hat der Papst dann eben auch, dass die europäischen Werte, Freiheit, Demokratie, Menschenwürde, auch sehr wichtig sein, wenn es darum geht, mit Flüchtlingen und Migranten umzugehen. Das kann man vielleicht so ein bisschen schon mal als Botschaft verstehen, in dem Sinne, dass ja hier in Europa im Moment rechtspopulistische Tendenzen sowohl in Deutschland als auch in Frankreich vor allen Dingen zu erkennen sind. Und auf der anderen Seite hat er, wir haben es eben schon im Zitat in dem Bericht von Michael Strempel gehört, ja auch so einen Seitenhieb Richtung Donald Trump geschickt mit den barbarischen politischen Tugenden, die da in der Welt Einzug halten würden. Also er hat so ein bisschen betont, dass Europa so die

0: Festung, die demokratische Festung ist, an der sich die Welt ein bisschen aufrichten kann. Und dann gab es noch einen Appell an die Jugend, hat er ganz bewusst am Ende seiner Rede nochmal gesagt, habt keine Angst, auch in dieser Welt Familien zu gründen und Kinder zu haben.
1: Ein schöner Appell. Am Anfang war die Euphorie für den Papstbesuch in Frankreich ja groß. Er wurde wie ein Staatsgast von Macron empfangen. Dabei wird Kirche und Staat strikt getrennt in Frankreich. Wie hat sich die Euphorie durch seinen Besuch gezogen?
0: Ja, die Euphorie ist hier ungebrochen, auch im Metz hier in Lothringen. Man sieht es, die Leute warten hier auf das Papamobil. In wenigen Minuten wird der Papst hier vorfahren. Das hat sich durch die ganze Reise gezogen. Und man kann auch wirklich sagen, aus Sicht des Vatikans ist diese Papstreise sicherlich auch ein Erfolg. Aus Sicht des Élysée-Palastes hat Präsident Macron versucht, protokollarisch sich immer wieder auch ein bisschen in den Mittelpunkt zu rücken, auch etwas zu profitieren von dieser Papstreise, hat am Anfang seine Linie durchgehalten, dass er nicht zu den Gottesdiensten geht in Paris, in Notre-Dame oder auf den Champs-Élysées. Und jetzt am Ende will er dann doch noch mal an einer Messe teilnehmen. Hier in Metz in kurzer Zeit wird er in der Kathedrale einem Gottesdienst mit dem Papst beiwohnen. Da bricht er so ein bisschen dieses Dogma der Trennung von Staat und Kirche in Frankreich. Aber es ist auch nicht das erste Mal, dass ein Präsident das macht. Und auch Macron hat das vor 3 Jahren schon mal gemacht in Marseille. Da kam Papst Franziskus zu Besuch und da hat er auch schon mal einem Gottesdienst beigewohnt.
1: In Deutschland treten ja immer mehr Menschen aus der Kirche aus. Wie sieht das in Frankreich aus?
0: Ja, der Trend ist der gleiche. Die Kirche verliert massiv an Mitgliedern, zumindest an Leuten, die sich zu ihr bekennen. Hier gibt es ja keine Kirchensteuer wie im deutschen Sinn. Deswegen kann man das an Zahlen oft schwer festmachen. Man darf hier keine Statistiken nach Religionszugehörigkeit erstellen. Aber man kann so davon ausgehen, dass inzwischen weniger als ein Drittel der Franzosen sich zur katholischen Kirche bekennen. Und nur ein Bruchteil von denen, die sich dazu noch bekennen in Umfragen, die gehen dann auch noch wirklich in die Kirche. Aber es gab zuletzt einen Trend, gerade unter jungen Menschen, die sich verstärkt in der Kirche gemeldet haben, weil sie sich als Erwachsene taufen lassen wollen. Das ist ein ganz bemerkenswerter Trend hier in Frankreich, nachdem sich auch schon die deutschen Bischöfe hier in einem Besuch umgesehen haben. Das gibt hier der katholischen Kirche so ein bisschen Hoffnung, dass da vielleicht noch mal ein neuer Elan erwachsen könnte.
1: Ja, und vielleicht ist er jetzt noch mal durch diesen Papstbesuch gewachsen. Vielen Dank, Karl Rienecker, nach Metz. Tag 10 der Wiesn. Das Oktoberfest geht in seine zweite Hälfte und die geschätzten Besucherzahlen sind höher als zur gleichen Zeit im vergangenen Jahr. Knapp 4 Millionen Menschen haben bereits die Festwiese in München besucht. Der Bierkonsum ist etwas zurückgegangen. Die Zahl der Polizeieinsätze lag zur Halbzeit der Wiesn allerdings leicht über der von 2025. Ja, und ich spreche jetzt mit dem Wiesn-Chef Christian Schaaf. Guten Tag.
2: Hallo, grüß Gott.
1: Am Wochenende war also Halbzeit beim Oktoberfest. Wie fällt denn Ihre Zwischenbilanz aus?
2: Es ist wirklich eine traumhafte Wiesn in diesem Jahr. Also das Wetter passt. Und vom ersten Tag an eine entspannte Stimmung am Festplatz. Die Menschen sind guter Laune und es ist eine friedliche Wiesn insgesamt. Obwohl wir ja eine Steigerung haben bei den Besucherzahlen, merkt man es nicht am Festgelände, weil sich die Besucherzahlen auch auf die Werktage besser verteilen in diesem Jahr. Und das war ja auch Sinn der Sache, dass nicht alle am Wochenende kommen. Wir hatten im Vorfeld eine Informationskampagne dazu. Das ist voll aufgegangen und das freut mich. Mhm.
1: Ein wichtiges Thema bei der Wiesn ist ja Sicherheit, gerade auch für Frauen. Immer wieder gibt es ja sexuelle Übergriffe. Wie sehen Sie das Problem?
2: Also die Wiesn ist natürlich mit 6 bis 7 Millionen Besucherinnen und Besuchern ein Ort, wo es natürlich auch mal Ordnungswidrigkeiten oder Straftaten gibt. Aber trotzdem, glaube ich, ist es ein sehr sicherer Ort. Wir hatten im letzten Jahr ja das Thema mit temporären Überfüllungssituationen. Das haben wir in diesem Jahr nicht. Wir sind jetzt technisch auf dem neuesten Stand, wir haben überall auf Kamera Unterstützung und mit KI sozusagen und sehen sofort, wie sich Besucherströme entwickeln. Und erfreulicherweise hatten wir dieses Jahr auch so eine Überfüllungssituation nicht. Und sodass man, glaube ich, schon sagen kann, die Wiesn ist ein sicherer Ort.
1: Also was die Übersichtlichkeit angeht, aber zu den Übergriffen gehört ja auch das sogenannte Upskirting, also Frauen, denen auf einem Fahrgeschäft unter den Rock gefilmt und in das Netz gestellt wird.

0: Weil das ist ja eine Straftat, die wir auch nicht tolerieren und die auch zur Anzeige gebracht wird. Das Erfreuliche ist, dass zumindest die bei der Polizei zur Anzeige gebrachten Fälle in diesem Jahr sehr klein sind nun.
1: Und was tun Sie als Organisatoren, damit Frauen sich sicherer oder noch sicher auf der Wiesn fühlen können?
0: Gut, wir haben ja die Aktion Sichere Wiesn, wir haben einen Safe Space auch hier am Festgelände. Wenn Frauen oder Mädchen entweder in eine Situation geraten sind, wo sie sich unsicher fühlen oder vielleicht auch angegangen worden sind, können sie hier Hilfe holen. Wir sind hier stark vernetzt, wo wir dann auch zusammenarbeiten, ganz eng mit Polizei, mit Rettungsdienst, aber auch mit sozialen Trägern oder organisieren auch mal eine Heimfahrt mit den Taxis, also die Kollegen, die da unten arbeiten. Und deswegen glaube ich, sind wir da schon ganz gut aufgestellt, weil unser Ziel ist, dass dieses Oktoberfest ist, wo man sich sicher fühlen kann und wo man aber auch Hilfe bekommt, wenn mal was vorgefallen sein sollte.
1: Aus Ihrer Sicht, was machen solche Vorfälle mit der Wiesn, die ja ein friedliches Fest sein soll?
0: Wo viele Menschen zusammenkommen, wird es immer auch Vorfälle geben, die man vielleicht nicht so toll findet. Aber ich glaube, es ist insgesamt schon wirklich ein fröhliches und ein friedliches Fest und etwas, das auch für Zusammenhalt steht. Es kommen ja viele Menschen aus nah und fern, um hier fröhlich zu sein und miteinander zu feiern. Und ja, das macht die Wiesn wahrscheinlich auch so beliebt und so einzigartig.
1: Seit geraumer Zeit gibt es ja auch eine App, mit der schnell Hilfe bei Bedrohung gesucht werden kann. Wie ist die Resonanz auf diese App?
0: Also wenn Sie die Safe Now App ansprechen, das haben viele Festzeltbetreiber mittlerweile, wo man sozusagen mit dem Ordnungsdienst unmittelbar verbunden ist. Das heißt, ich, wenn einen Notruf absetze, dann ist es also georeferenziert und man weiß genau, wo sich der oder diejenige befindet, zusammengeschaltet mit den Ordnungsdiensten. Also ist da im Nu sozusagen Hilfe genau an dem Ort, wo man sie braucht. Und das hat sich ganz gut bewährt.
1: Also Sicherheit, ein wichtiges Thema bei der Wiesn. Danke für das Gespräch. Christian Schaap, Wiesnchef.
0: Sehr gerne. Vielen Dank.
1: In Indien und Nepal sind bei Erdrutschen und Überschwemmungen mindestens 80 Menschen gestorben. Auslöser für die Katastrophe waren schwere Regenfälle infolge eines Monsuntiefs. Erst vor gut einem Monat wurde die Region von einer Sturzflut heimgesucht. Dabei starben mindestens 1.400 Menschen. 6.000 werden noch immer vermisst. In den betroffenen Gebieten kämpfen die Menschen noch immer mit den Folgen.
2: Schaufel für Schaufel holen Rajendra Pudasaini und freiwillige Helfer den Schlamm aus seinem Haus. Einen Monat nach der Flut ist das einer der ersten Schritte zurück in ein normales Leben. Das Gebäude steht noch. Erdgeschoss und Hof sind jedoch verwüstet und die Wasserversorgung zerstört. Wir hoffen, dass wir hier wieder einziehen können. Aber die Erinnerung an die Flut ist noch da. Wir wissen nicht, ob es hier wirklich sicher ist. Seit 20 Jahren lebt er schon an diesem Ort. Nach der Katastrophe half er zunächst als Freiwilliger anderen Menschen in dem Ort. Jetzt helfen seine Nachbarn ihm. Viele Bewohner sind vorerst an sicheren Orten untergekommen. Tagsüber kehren sie zurück, räumen ihre Häuser frei und suchen nach Dokumenten und Wertsachen. Mehr können sie derzeit kaum tun. Die beschädigten Häuser werden gereinigt. Aber niemand weiß, ob die Menschen hier wieder dauerhaft leben können. Dafür brauchen wir zunächst einen Plan der Regierung. Ein solcher Plan fehlt bislang. Die Behörden müssen entscheiden, welche Orte geschützt werden können und welche Bewohner umgesiedelt werden müssen. Landesweit müssen wohl rund 20.000 Häuser neu errichtet werden. Die Regierung schätzt die Kosten des Wiederaufbaus auf bis zu 5 Milliarden Dollar, fast ein Zehntel der nepalesischen Wirtschaftsleistung. Sie bittet deshalb um internationale Unterstützung und fordert Zuschüsse statt Kredite, um den Flutopfern schnell zu helfen. Wir hoffen, dass das Flussufer befestigt und unsere Siedlung wiederhergestellt wird. Dann könnten die Menschen hier sicher weiterleben. Gleichzeitig beginnt in den nächsten Wochen die wichtige Tourismussaison. Die Regierung wirbt ausdrücklich darum, Reisen nicht abzusagen. Die meisten Ziele und Trekkingrouten seien geöffnet. Nepal braucht diese Einnahmen für Arbeitsplätze, aber ebenso für den Wiederaufbau.

0: Das Pharmaunternehmen BioNTech schließt in Deutschland 3 Standorte. Insgesamt sind 1.800 Beschäftigte in Marburg, Idar-Oberstein und Tübingen betroffen. Der Konzern war in der Corona-Pandemie durch seinen Impfstoff bekannt geworden. Er wollte sich von den Werken trennen, um unter anderem Kosten zu sparen und sich auf die Krebsmedizin zu konzentrieren. Nun fand er aber nach eigenen Angaben keine Käufer für die Werke. Bei der Solarstromproduktion ist schon jetzt im September ein neuer Rekord verzeichnet worden. Bis gestern wurden 90,2 Terawattstunden produziert. Das ist mehr als im gesamten Jahr 2025 mit 90 Terawattstunden, wie der Bundesverband Solarwirtschaft auf Basis von Daten des Fraunhofer-Instituts mitteilte. Als Gründe werden ungewöhnlich viele Sonnenstunden genannt, aber auch der weitere Ausbau der Photovoltaik. Außerdem gewinnen demnach Batteriespeicher zunehmend an Bedeutung. In der Pflege, in der Gastronomie oder auf dem Bau. Beschäftigte mit Wurzeln im Ausland sind für die deutsche Wirtschaft wichtig. Das belegen laut Statistischem Bundesamt Daten aus dem Mikrozensus. In vielen Berufen sind Menschen mit einer Einwanderungsgeschichte demnach sogar überdurchschnittlich vertreten. Dazu zählt beispielsweise die Arbeit als Köchin oder Koch, in der Lebensmittelherstellung, als Bodenverleger oder im Gerüstbau. In Deutschland wurden seit Jahresbeginn mehr als 3.000 Startups gegründet. Das zeigen Daten des Deutschen Startup-Verbands. In dieser Zeit sind auch 10 Firmen zu sogenannten Einhörnern aufgestiegen. Das sind Unternehmen mit einer Bewertung von mehr als 1 Milliarde Euro. Samir Ibrahim aus der Frankfurter Börse über die Gründe dafür.
1: Für die Startup-Branche ist der Zuwachs bei den jungen Unternehmen ein gutes Signal. 3.000 neue Startups seit Jahresbeginn ist eine Größenordnung, die sich sehen lassen kann. Fast noch wichtiger aber ist der Zuwachs bei den sogenannten Einhörnern. Das sind Startup-Unternehmen, die eine Bewertung von mehr als 1 Milliarde Euro erreichen. 10 neue Einhörner gibt es seit Jahresbeginn in Deutschland. Die Gesamtzahl liegt nun bei 39, ein neuer Rekord für die Branche, die immer noch ein Problem hat, nämlich die Finanzierung. Große Teile der jungen Industrie würden um ihre Existenz ringen, heißt es vom Deutschen Start-up-Verband. Zwar hat es auch hier gute Nachrichten gegeben. Seit Jahresbeginn seien etwa rund 8 Milliarden Euro an Wagniskapital aufgenommen worden. Doch im internationalen Vergleich sei das immer noch zu wenig. Ein Grund, warum nur ein Drittel der befragten Unternehmen Deutschland als attraktiven Gründungsstandort bezeichnen würden. Trotz der Nähe zu Hochschulen oder Gründernetzwerken und die hohe Verfügbarkeit von Fachkräften. Dazu kommt, Treiber der Finanzierung ist in Teilen der sogenannte Defense-Bereich, also die Rüstung. Hier könnten deutsche Start-ups mit ihren innovativen Lösungsansätzen punkten. Nur nicht alle Start-up-Unternehmen sind im Rüstungssektor unterwegs. Die Branche trifft sich noch bis Mittwoch in München zur alljährlichen Veranstaltung Bits & Brezels, um sich auszutauschen, zu vernetzen und um neue Investoren zu finden.
0: Vor mehr als einem Jahr hat sich der ehemalige Vizekanzler und frühere Grünchef Habeck aus der aktiven Politik zurückgezogen. Seitdem lehrt er an einer Universität. Zuletzt wurde über eine mögliche Rückkehr Habeck spekuliert. In der ARD-Sendung Karin Mioska hat er diesen Gerüchten vorerst eine Absage erteilt.
2: Sie wollen nicht zurück in die Politik?
3: Das kann ich mir im Moment nicht vorstellen.
2: Im Moment?
3: Ja, das liegt daran, dass ich nicht besonders meine Definition von Freiheit. Es gibt keine Pläne, es gibt keine Strategien und es gibt auch kein Verlangen, in die Politik zurückzugehen.
2: Bis übermorgen oder was heißt im Moment?
3: Das ist ein langer Zeitraum.
2: Ich frage...
3: Wirklich? Ja, aber
2: ja, na gut. Ich sage Ihnen, warum ich das frage. Es gibt ein Gerücht, das im, wie es so schön heißt, politischen Berlin kursiert, dass Robin Alexander und Dagmar Rosenfeld in ihrem Podcast berichtet haben. Und das besagt, dass Sie gemeinsam mit Volker Wissing, da sehen wir ihn, ehemals FDP, jetzt parteilos, ein Art neues Bündnis oder eine neue Partei gründen wollten. Haben Sie das auch gehört, das Gerücht?
3: Das habe ich im Vorfeld der Sendung ungefähr 100 Mal gehört, weil ungefähr, ich hatte so ein schönes, ruhiges Jahr. Und heute haben mir sehr viele Leute Nachrichten geschickt, ist da was dran? Da ist nichts dran. Das, so wie Sie sagten, politisches Berlin kreist irgendwie um sich selbst und irgendjemand hat das gesagt und dann ist es tausendfach im Echoraum gemacht worden. Nein, und ich kann das auch lang begründen, warum ich diese Idee für Unsinn halte. Aber wenn Sie es kurz haben wollen, nein, da ist nichts dran.
2: Wir haben ja jetzt so viel über schrumpfende Mitten gesprochen. Und würde nicht eigentlich so eine Bewegung auch einer fragmentierten Parteienlandschaft.
3: Wie viel Zeit haben wir noch?
2: Nee, wir haben nicht mehr viel Zeit. Aber, okay, aber natürlich würde das eigentlich Schwung bringen, aber Sie sagen, das in Ihrer Situation macht das
3: wahrscheinlich nicht. Würde jede neue Partei, und wirklich ich werde an der keinen Bestandteil haben, irgendwie Schwung haben. Aber sie würde auch zu einer weiteren Zerfaserung des Parteiensystems führen und wegen der Logik von Parteien, nämlich Selbsterhalt. Und das meine ich überhaupt nicht böse. Wenn du Parteivorsitzender bist, ist dein Ziel ja nicht, deine Partei kleiner zu machen. Ja, es steht auf deiner Berufsbeschreibung steht, mach die Partei erfolgreich. Und dann zu sagen, ich rette die Demokratie, aber am Ende wird es unserer Partei die Existenz kosten, das ist viel verlangt von Parteivorsitzenden. Also, eine neue Partei würde diesen Widersprüchen auch nicht entkommen. Deswegen halte ich von der Idee gar nicht. Sie ist quasi denkfaul, wenn ich das so sagen darf. Man nimmt sozusagen mehr vom Alten, weil man hofft, dann hat man das Neue. Haut irgendwie aus meiner Logik nicht hin. Aber an der Debatte ist doch was Interessantes dran, finde ich. Und das haben, glaube ich, die in die Welt gesetzt hat, gar nicht so gemeint. Wenn der Gedanke ist, eine neue Partei der politischen Mitte löst all die Probleme, die uns im Moment plagen. Denn das muss ja die Idee sein. Also Pflegereform, Rentereform, Schuldenbremse, Steuerpolitik, erneuerbare Energien ausbauen und die Förderung für Solaranlagen und der Wärmepumpen natürlich. Da all das löst diese neue Partei im Konsens. Dann halten ja offensichtlich viele Menschen an der Idee eines Konsenses fest. Ich selbst glaube nicht, dass diese neue Partei, die es nicht geben wird, jedenfalls nicht mit mir, da einen Beitrag leistet. Aber dann kann es um die Zukunft der Demokratie dann doch nicht so schlecht bestellt sein, wie es am Anfang hier die Sendung klang. Denn diese Partei wird ja all die Widersprüche auflösen müssen, mit der Hoffnung derjenigen, die das wollen, der breiten Zustimmung der demokratischen Mitte. Und wenn das so ist, dann würde ich sagen, dann lass uns mal drüber nachdenken, ob wir nicht andere, neuere Instrumente finden, diesen Konsens wieder herzustellen. Und da gibt es so viele Beispiele und so viele gute Ideen, wie man, sagen wir, zu einer moderierten Konsensfindung in Deutschland wieder zurückkehrt, ohne zu glauben, unsere Probleme liegen in einer Partei, die es nicht gibt. Das insofern...
2: Das wären...
3: Ja, sozusagen wie in einer Dialektik. Das haben die nicht beabsichtigt. Aber damit ist sozusagen eine Hoffnung ausgesprochen worden, die ja für die bestehenden Parteien eigentlich eine Maßgabe ist. Und ehrlicherweise auch für die Wählerinnen und Wähler, die dann sich an dieser Hoffnung ja messen lassen müssen. Denn diese neue Partei müsste ja auch Antworten geben. Die würde ja in den gleichen Widersprüchen sein. Die Hoffnung ist offensichtlich, löst es und löst es im Konsens.
4: Hallo und herzlich willkommen zum Kinoressort bei Tagesschau 24. Fernsehtrends aus den USA schwappen früher oder später meist auch auf den deutschsprachigen Medienmarkt. Nicht so beim Format Dateline to Catch a Predator. Vor gut 20 Jahren wurden dabei mutmaßliche Pädophile vor der Kamera in eine Falle gelockt und geoutet. Der Erfolg der Reihe in den USA war enorm. Der Dokumentarfilmer Lance Oppenheim liefert hier seinen ersten Spielfilm ab mit Rückendeckung von Robert Pattinson, der nicht nur die Hauptrolle als Enthüllungsjournalist übernahm, sondern auch als Produzent fungierte. In Venedig war der Film im Rennen um den Goldenen Löwen nominiert.
5: Komm doch rein!
6: Ein Pädophiler wird auf frischer Tat vor laufenden Kameras ertappt.
7: Deine Eltern sind sicher nicht zu Hause?
5: Ganz sicher.
8: Heute Abend was vor?
7: Wer sind Sie?
8: Nehmen Sie doch Platz. Ich bin Chris Hansen.
6: Der echte Chris Hansen schrieb mit seiner erfolgreichen und umstrittenen Reality-Serie To Catch a Predator Fernsehgeschichte. Mit Lockvögeln überführte er von 2004 bis 2007 Sexualstraftäter.
9: Ich finde, die Serie hat etwas Bahnbrechendes an sich. Sie hat gewissermaßen mit den Regeln des Fernsehens gebrochen und auch so etwas wie Bürokratie durchbrochen, den Vorgang und die Tat irgendwie in den Mittelpunkt gerückt. Selbst wenn man Tausende von Stunden damit verbracht hat, sich das alles anzusehen, kann man es nicht wirklich in Worte fassen.
6: Primetime konzentriert sich zunächst auf das unfassbare Fernsehereignis. Später ist es die Psychologie der Figuren, die ins Zentrum rückt. Alle sind berauscht vom Erfolg. Und der männliche Lockvogel, der sich als Jugendlicher ausgibt, sieht eine Schauspielkarriere vor sich.
9: Ich bin auf To Catch a Predator nicht durch die Sendung selbst aufmerksam geworden, sondern durch eine Parodie darauf in der Animationsserie South Park. Und ich dachte, das würde einen wirklich interessanten Film ergeben.

0: Was passiert, wenn man eines der düstersten Themen der Menschheit in Unterhaltung verwandelt?
1: Also, du spielst einen 13-Jährigen.
2: Ist für eine Probe noch Zeit?
1: Wir nehmen das sofort auf.
3: Komm rein!
1: Sie werden es lieben.
0: Der Grund, warum ich das alles so faszinierend finde, Chris Hansen weiß zunächst nicht, worauf das alles hinausläuft. Es ist so etwas wie eine Verwandlung. Und an einem Punkt merkt er dann, dass er diese Show als Waffe nutzen kann.
4: Neuer Sendeplatz. To Catch a Predator, 21 Uhr. Primetime.
2: Wir werden größer als Lost! Wir werden größer als Lost!
5: Sensationslust und Quotengier. Primetime schockiert. Aber leider rücken die medienkritischen Aspekte zunehmend in den Hintergrund. Es bleibt die unstillbare Lust aller Beteiligten nach Macht.
6: Ich verstehe nicht, was ich hier tue.
7: Was du hier tust, ist mehr als Theater zu spielen. Wir befreien die Welt von einem uralten Übel.
5: Robert Pattinson war bei Primetime auch als Produzent beteiligt. Ein Hollywood-Star, der seine Popularität immer wieder auch für gewagte und ambitionierte Projekte nutzt.
8: Fast 100 Jahre hat Erich Kästners Kinderbuch Emil und die Detektive auf dem Buckel. Als es 1929 erschien, galt es als bahnbrechend. Nicht nur, weil Kästner verschiedene Berliner Milieus porträtierte, sondern weil es damals einfach nicht üblich war, dass Kinder so selbstbewusst die Dinge in die eigene Hand nehmen. Eine Neuverfilmung hat das Werk damit allemal verdient und die liefert nun Regisseur David Dietl. Ob seine Version auch heute noch Kinder in ihren Bann zieht, muss sich aber erst noch zeigen.
9: Ich habe gehört, es geht nach Berlin.
10: Mhm. Pass gut drauf auf, sind über 1000 Euro.
11: Doch schon im Zug treffen sich
12: Max Grundeis
11: und
10: Emil.
11: Emil Tischbein.
12: An deiner Stelle würde ich gut aufpassen.
11: Denn schon jetzt sollte wohl fast jedem klar sein, was als nächstes passiert.
10: Mir wurde mein Geld geklaut.
13: Dann müssen wir die Polizei rufen.
10: Nein, das geht nicht. Weil ich zu Hause Mist gebaut habe.
11: Emil trifft in Berlin auf viele neue Freunde. Und gemeinsam versuchen sie, den Dieb und Betrüger Max Grundeis dingfest zu machen.
10: Der Typ ist ein Profi. Also müssen wir es auch profimäßig angehen. Wie Detektive.
14: Und Detektivinnen.
15: Ich hasse Kinder.
11: Die altbewährte Geschichte von Erich Kästners Emil und die Detektive.
16: Mensch, Berlin ist doch riesig. Und Emil, der kennt sich doch ja nie aus.
17: Er hat ja eine ganze Bande von Detektiven. Detektivinnen.
11: Ja, schon klar. Schließlich muss auch die inzwischen 9. Verfilmung der Stoffs mit der Zeit gehen.
18: Oh shit, ich hab Downtime. Ich kann das hacken. Dauert aber einen Moment.
10: Oder nichts, Moment. Der Typ ist gleich wieder zurück.
11: Das gelingt erstaunlich gut.
18: Alter, das war Saide.
11: Ohne sich dabei zu weit vom Original zu entfernen.
19: Jetzt zählt's.
11: Flott inszeniert mit perfekt gecastetem Schauspielnachwuchs.
20: Was ist los, Kindergartenausflug oder was?
21: Nein, das sind meine Freunde.
11: Und der Beweis, dass die Story über Freundschaft und Zusammenhalt auch nach fast 100 Jahren noch immer bestens funktioniert. Für Kinder wie Erwachsene.
22: Was willst du?
21: Das, was er hat.
22: Du willst doch so?
21: Oh, Digga, ich hab Pubertät.
22: Ja, offensichtlich.
11: Heißt durchaus sehenswert.
18: Jetzt liegt auch super, oder?

Die letzte Septemberwoche verabschiedet sich recht sommerlich. Es hat heute schon neue Dekadenrekorde für den Monat September gegeben. In Baden-Württemberg in Notzingen wurden 30,8 Grad gemessen und in Hessen in Michelstadt 30,4 Grad. Und sommerlich geht es dann auch im Oktober weiter. Wir schauen uns mal die Großwetterlage an. Unter dem Einfluss einer Hochdruckzone über dem östlichen Europa wird warme Luft zu uns geschaufelt und deshalb bleibt uns das warme Spätsommerwetter auch erhalten. Zum Teil liegen die Temperaturen ja rund 10 Grad höher als im langjährigen Mittel für die letzte Septemberdekade und regional wird morgen eventuell auch wieder die 30-Grad-Marke erreicht. Im Norden und im Nordwesten machen sich die Ausläufer atlantischer Tiefdruckgebiete bemerkbar. Dort kann es dann also etwas regnen. Deshalb ziehen in der Nacht über den Nordwesten einige mitunter dichte Wolkenfelder und besonders vom Emsland bis nach Schleswig-Holstein fällt etwas Regen. Sonst geht es verbreitet trocken durch die Nacht und es entstehen einzelne Nebelfelder. Morgen geht es in den meisten Regionen mit viel Sonnenschein und einigen Schleierwolken weiter. In Richtung Norden und Nordwesten sind die Wolken kompakter. An der Nordsee sind auch mal einzelne Schauer möglich. Der Wind, der weht dazu nur schwach bis mäßig aus Südost. Heute Nacht bewegen sich dann die Tiefstwerte zwischen 18 Grad auf manchen Höhen des Westens und örtlichen frischen 6 Grad im Süden mit Höchstwerten von 20 Grad an der See und etwa 31 Grad im Rhein-Neckar-Raum geht es dann morgen weiter. Verbreitet bleibt es ungewöhnlich warm für diese Jahreszeit. Also das T-Shirt-Wetter, das geht in die Verlängerung und die Temperaturen bleiben oftmals im zweistelligen Bereich. Hier kommen die weiteren Aussichten. Am Mittwoch vielfach sonnig und locker bewölkt, im Westen später wolkiger und am Abend erste Schauer bei 19 bis 30 Grad. Am Donnerstag ist es in der Westhälfte meistens stark bewölkt und gebietsweise sind Regen, Schauer und auch einzelne Gewitter unterwegs, während es Richtung Osten oft noch sonnig bleibt bei 18 bis 27 Grad. Und am Freitag zunächst regionale Nebelfelder, sonst teils Wolken, teils Sonne, bevorzugt nach Osten und Südosten hin ein paar Schauer bei 18 bis 24 Grad. Ja, so viel also vom Wetter für den Augenblick.

0: Willkommen zur Tagesschau in einfacher Sprache. Ich bin Michael Pawelitz und das sind unsere Nachrichten. Pflegereform. Regierung ist sich nicht einig. Bundesverfassungsgericht. 75. Geburtstag. Musikvideos. MTV verleiht Preise. Fußball. Deutsches Nationalteam verliert. Und nun zur ersten Nachricht. Pflegereform. Regierung ist sich nicht einig. In Deutschland brauchen viele alte und kranke Menschen Pflege. Das heißt, jemand aus der Familie kümmert sich oder Helfer kümmern sich in einem Pflegeheim. Einen Teil der Kosten für so ein Pflegeheim müssen die Alten und Kranken selbst bezahlen. Den anderen Teil der Kosten bezahlt der Staat und Menschen mit Arbeit. Von dem Geld, das die Menschen mit Arbeit verdienen, geben sie nämlich einen Teil ab für die Pflegeversicherung. Das Problem: Es gibt immer mehr alte und kranke Menschen. Und es gibt immer weniger Geld in der Pflegeversicherung. Die Regierung ist sich nicht einig, wie sie das Problem lösen will. Dazu kommt jetzt ein Film.
1: Das ist Brunhilde Sturm. Sie lebt jetzt in einem Pflegeheim. Hier kann sie zum Beispiel Sport machen. Sie bekommt Essen und Pfleger kümmern sich um sie. Für das Pflegeheim muss sie Geld bezahlen. Das Pflegeheim kostet aber mehr Geld, als sie hat. Ihre Tochter sagt, wir müssen jetzt ihr Haus verkaufen, dann hat sie hoffentlich genug Geld für das Heim. Die Partei SPD findet, alte und kranke Menschen sollen nicht immer mehr für ihre Pflege bezahlen müssen. Die stellvertretende SPD-Vorsitzende Rehlinger sagt, die Kosten für diese Menschen müssen runter. Das sieht Gesundheitsminister Linnemann von der Partei CDU anders. Er sagt, wenn alte und kranke Menschen weniger bezahlen müssen, dann gibt es noch weniger Geld für die Pflegeversicherung. Wir brauchen dafür aber mehr Geld und müssen viel mehr ändern. Die Parteien von der Regierung wollen jetzt nochmal verhandeln. Wenn sie sich einig sind, dann soll es ein neues Gesetz für die Pflegeversicherung geben.
0: Und nun zur nächsten Nachricht. Bundesverfassungsgericht, 75. Geburtstag. In diesem Gebäude in der Stadt Karlsruhe ist das wichtigste Gericht von Deutschland, das Bundesverfassungsgericht. Es wird jetzt 75 Jahre alt. Immer wenn das Bundesverfassungsgericht etwas entscheidet, dann schauen viele Kameras und Menschen genau hin. Die Richterinnen und Richter dort entscheiden nämlich über sehr wichtige Fragen. Zum Beispiel, darf ein Mensch darüber bestimmen, dass er selbst sterben will? Ist ein Gesetz gültig? Oder soll eine Partei verboten werden? Diese Fragen sind sehr wichtig für das Zusammenleben in Deutschland. Und wenn das Bundesverfassungsgericht etwas entschieden hat, dann müssen sich alle daran halten. Und nun zur nächsten Nachricht. Musikvideos. MTV verleiht Preise. Diese Figur würden viele Sängerinnen und Sänger gerne in der Hand halten. Es ist der Music Award, also der Musikpreis vom Sender MTV. Die Preise werden jedes Jahr für die besten Musikvideos verliehen, so wie jetzt in Los Angeles. Dazu zeigen wir einen kurzen Film. Gewonnen hat zum Beispiel Taylor Swift. Die Sängerin hat den Preis für das Musikvideo des Jahres bekommen. Die meisten Preise sicherte sich Superstar Madonna. Sie hat dieses Jahr insgesamt 7 MTV Awards gewonnen. Und nun zur nächsten Nachricht. Fußball. Deutsches Nationalteam verliert. Glücklich sehen die deutschen Spieler auf dem Foto nicht aus. Sie haben nämlich gerade ein Fußballspiel verloren. Seit ein paar Wochen haben sie einen neuen Trainer, Jürgen Klopp. Und mit dem sollte es eigentlich besser werden. Doch jetzt haben wieder andere gewonnen. Nämlich die Spieler der Mannschaft auf diesem Foto von Griechenland. Die besiegten Deutschland mit 1:0. Und das feierten die griechischen Spieler. Und das waren unsere Nachrichten. Pflegereform. Regierung ist sich nicht einig. Bundesverfassungsgericht, 75. Geburtstag. Musikvideos. MTV verleiht Preise. Fußball. Deutsches Nationalteam verliert. Und jetzt kommt das Wetter. Es gibt viel Sonne und nur wenige Wolken. In der Nähe von der Nordsee kann es regnen. Es werden 20 bis 31 Grad. Das war die Tagesschau in einfacher Sprache. Tschüss, bis zum nächsten Mal.

0: Die Koalition ist sich uneins bei der geplanten Pflegereform. CDU-Gesundheitsminister Linnemann will seine Pläne dafür am Mittwoch ins schwarz-rote Kabinett einbringen. Doch die SPD kritisiert, dass sich sein Konzept zu stark auf Leistungskürzungen konzentriere und droht mit einer Blockade. Nach Angaben eines Sprechers wird zwischen beiden Seiten nun intensiv verhandelt.
1: Brunhilde Sturm fühlt sich wohl in ihrem Pflegeheim im Westerwald. Nur die Kosten für den Heimplatz, mehr als 3.000 Euro pro Monat, kann die 92-Jährige nicht bezahlen. Sie bekommt nur 1.000 Euro Rente. Bislang springt das Sozialamt nicht ein. Auch weil sie gemeinsam mit ihrer Tochter versucht, ihr Haus zu verkaufen, in dem sie lange gelebt hat. Die Schulden beim Pflegeheim steigen jeden Monat.
2: Da ist noch ein Betrag von 2.000 Euro, die dann offen sind. Und die sind natürlich jetzt angelaufen. Seit November ist sie hier, das ist knapp 20.000 Euro.
1: Die SPD warnt nun vor weiteren Belastungen. Sie will deshalb die Pflegereform neu verhandeln. Das Ziel, die Eigenanteile für Pflegebedürftige begrenzen. Die Eigenbeteiligung im ersten Jahr im Heim liegt derzeit im Bundesschnitt bei fast 3.400 Euro monatlich. Dazu zählen Verpflegung und Unterkunft. Deckeln will die SPD den sogenannten einrichtungseinheitlichen Eigenanteil. Der liegt im Schnitt bei knapp 1.800 Euro pro Monat und umfasst Pflegeleistungen. Die SPD will ihn auf 1.500 Euro begrenzen, mit Hilfe von mehr Zuschüssen aus den Pflegekassen. Damit lehnt die SPD die Einsparungen ab, die die CDU in der Pflege durchsetzen wollte.
3: Die Vorschläge, die jetzt auf dem Tisch liegen, sind wieder keine Reform, sondern sie sind reine Kürzungsvorschläge. Ich bin fest davon überzeugt, dass was wir jetzt brauchen, sind Reformen. Und in der konkreten Frage geht es vor allem auch darum, dass die Pflegekosten runter müssen für die zu Pflegenden und nicht rauf.
1: Gesundheitsminister Linnemann muss nun nachverhandeln. Es ist völlig unklar, ob sich SPD und Union noch einigen und die Reform am Mittwoch im Kabinett beschließen können.
4: Das sind Diskussionen, die laufen im Hintergrund. Ich warne nur davor, dass wir jetzt so tun, als ob damit auch nur im Ansatz ein Problem gelöst ist. Die Pflegeversicherung ist strukturell unterfinanziert.
1: Den Vorschlag der SPD, dass Privatversicherte einen Ausgleich an die Pflegekassen zahlen, lehnt Linnemann ab.
4: Wenn man jetzt einen Finanzausgleich macht zwischen der privaten und der sozialen Pflegeversicherung, dann haben sie natürlich verfassungsrechtlich nicht nur hohe Hürden, sondern das ist kaum möglich, weil sie ja in Eigentum sozusagen eingreifen.
1: Die Kassen sagen, die Zeit drängt.
5: Uns fehlt dieses Jahr schon mindestens 1 Milliarde, im nächsten Jahr eher 10, im nächsten Jahr, übernächsten Jahr eher 15. Das heißt, da ist die Lage dramatisch.
1: Für alle, die Pflegefälle in der Familie haben, könnte sich in den kommenden Wochen entscheiden, ob die Pflege im Heim bald mehr oder weniger kostet.
0: Ob dieser Streit zwischen den Koalitionspartnern nichts Ungewöhnliches oder doch eine Machtprobe der SPD ist, darüber hat meine Kollegin Melanie Marx mit unserem Korrespondenten Christoph Mestmacher gesprochen.
6: Natürlich hat Carsten Linnemann unter einem Punkt recht. Es sind zwei Parteien zusammen, einmal die CDU und einmal die Sozialdemokratie. Die versuchen auch bei Pflege eine Reform auf den Weg zu bringen. Und da gibt es gemeinhin unterschiedliche Sichtweisen. Und Carsten Linnemann hat ja auch gesagt, es wäre besser, man würde hinter verschlossenen Türen um Lösungen ringen. Das ist nun perdu, denn die SPD droht mit Blockade, wenn es nur um Kürzungen gehe. Und ja, Machtkampf oder Zerreißprobe. Es wird viel von den Gesprächen bis Mittwoch abhängen. Das ist nicht das letzte Reformvorhaben, was auf den letzten Metern noch mal nachgebessert wurde. Aber ob am Mittwoch wirklich die Pflegereform das Kabinett verlässt und dann in den parlamentarischen Beratungsrahmen geht, ist völlig offen.
0: Zu den weiteren Reformvorhaben kommen wir gleich. Aber lass uns noch einmal auf das Machtverhältnis innerhalb der Koalition schauen. Wie hat sich das denn seit den jüngsten 3 Landtagswahlen verändert?
6: Gravierend hat es sich verändert, weil alle Parteien um Lösungen ringen aus dem Debakel, was sie nach den 3 Landtagswahlen, die wir bisher hatten, gesehen haben. Da ist zum einen die Union, die in Mecklenburg-Vorpommern erstmalig in ihrer Geschichte aus dem Landtag geflogen ist. Da ist die Sozialdemokratie, die in Berlin gesehen hat, dass die extremen Ränder, sprich die Linke, stärker werden. Und dann natürlich der merkwürdige oder nachvollziehbare Aufstieg, auch hier je nach Blickwinkel, der AfD in Sachsen-Anhalt. All das setzt die Parteien unter Druck, aber auch das entsprechende Führungspersonal. Und es wird darum gerungen, wie sehr können wir diese Reformen durchsetzen, ohne ausschließlich das Gefühl zu vermitteln, es gehe nur um Kürzungen. Wobei auch da Carsten Linnemann ja in dem Interview mit Anna Engelke, Bericht aus Berlin, einen Hinweis gegeben hat. Es gehe nämlich erstmal nur darum, die Beiträge beispielsweise auch bei der Pflegeversicherung zu stabilisieren. Das geht erstmal nur über Kürzungen und die große Strukturreform werde ja vertagt, so Linnemann.
0: Jetzt hast du das Führungspersonal der Parteien gerade schon angesprochen. Friedrich Merz, Bundeskanzler, CDU-Chef, er will die Reform ja durchbringen, aber auch er steht auch in den eigenen Reihen in der Kritik. Wie viel gilt sein Wort denn noch in der Koalition?
6: Na, alle scheinen sich einig zu sein, mit Friedrich Merz zumindest über die Ziellinie der Reformen zu gehen, damit er die noch ins Ziel trägt. Die Ministerpräsidenten, die ihn ja stark kritisiert haben, haben keinen Personalvorschlag gemeinsam gefunden, sprich keinen Kandidaten gefunden, der gegen Friedrich Merz offensiv antritt und sagt, ich mache es. Weder Henrik Wüst aus Nordrhein-Westfalen noch Markus Söder aus Bayern. Das ist ein Patt, was den Kanzler zunächst auf Bewährung setzt. Aber die SPD hat ähnliche Probleme. Sie ist in der Bundesregierung, hat in Mecklenburg-Vorpommern aber mitgestaltet von Ministerpräsidentin Manuela Schwesig einen Wahlkampf geführt, der sich gegen die eigenen Reformvorhaben, für die man ja auf Bundesebene mithaftet, profiliert. Und die Stimmungslage ist danach auch deutlicher gewesen. Etwa wenn der stellvertretende SPD-Vorsitzende Alexander Schweizhaus Rheinland-Pfalz sagt, die CDU atme einen kalten neoliberalen Geist. Zeigt das nicht, dass das Gemeinsame momentan im Vordergrund steht? Und das ist die Aufgabe, die diese Regierung leisten muss, gemeinsam mit Sozialdemokratie und CDU einen Weg für diese Reformen zu finden, ohne dass sie verwässert werden. Denn auch die Union ist ja kein geschlossener Block mehr. Da gibt es den großen widerstrebende Auseinandersetzung momentan etwa zwischen dem Wirtschaftsflügel und dem sogenannten Sozialflügel der christlich-demokratischen Arbeitnehmerschaft. Dennis Radke, der sehr scharf in die Kritik an Friedrich Merz eingestiegen ist und auch dort sagt, wir müssen aufpassen, dass wir die sozialen Fragen nicht verlieren, wenn die Union schon immer weiter nach rechts rückt. Diese Debatten zeigen momentan unter einem Brennglas, wie die Folgen dieser Landtagswahlen sind.
0: Dann lass uns noch einmal auf die weiteren Reformvorhaben schauen. Es gibt ja auch Diskussionen bei Rente, bei der Einkommenssteuer. Welche Auswirkungen könnte denn jetzt der Streit auch bei der Pflegereform auf diese Reformvorhaben wieder haben?
6: Die stehen ja alle unter Druck und vor allen Dingen unter Diskussionsbedarf. Und das Stichwort ist, was von beiden Parteien mittlerweile in unterschiedlichen Worten genannt werden, werden wir als Parteien wahrgenommen, die Chancen generieren für die Zukunft mit diesen geplanten Reformen? Oder sind wir die Parteien, die wahrgenommen werden, der sozialen Kälte, wie es so schön heißt? Und das ist die Schubumkehr, die beide Parteien versuchen hinzukriegen.
0: Christoph Mestmacher, vielen Dank dir nach Berlin in unser Hauptstadtstudio.
6: Gerne.
0: Eine Woche nach der Landtagswahl in Mecklenburg-Vorpommern haben SPD und Linke mit Sondierungsgesprächen begonnen. Ort und Tagesordnung sind nicht bekannt. Es gehe darum, Vertrauen zu bilden, hieß es im Vorfeld. Die Grünen kommen erst morgen zu den Gesprächen dazu. Die bisherige Co-Vorsitzende Katharina Horn kündigte heute ihren Rückzug an. Alle drei Parteien kämen auf eine Mehrheit von 39 von 71 Sitzen im neuen Landtag in Schwerin. Und damit zu Klaus Göbel, der aus Schwerin für uns berichtet. Alles scheint ja streng geheim gehalten zu werden. Niemand weiß also, wo getagt wird. Und trotzdem, wie ist denn der Stand der Sondierung? Was weißt du?
7: Herzlich wenig, weil wirklich alles geheim gehalten wird. Und das ist so eine Art Test für die künftige rot-rot-grüne Koalition. Also sind die Partner, die jetzt an diesen Sondierungsgesprächen teilnehmen, auch wirklich alle vertrauenswürdig? Und da wird es keiner wagen, die Presse zu informieren, in welchem Hotel man hier in der Umgebung von Schwerin den tagt. Und die Inhalte der Sondierungsgespräche, die sind ja sowieso immer begrenzt. Es ist ja so ein erstes Beschnuppern der Parteien, kann man sagen. Das findet da bei diesen Sondierungsgesprächen statt. Wobei Beschnuppern mit den den Linken muss sich die SPD ja gar nicht so sehr. 5 Jahre hat man nämlich zusammen regiert. Bloß eine Protagonistin, die ist jetzt nicht mehr dabei. Das ist Simone Oldenburg, die Bildungsministerin und stellvertretende Ministerpräsidentin. Sie hatte dieser Tage schon gesagt, sie stünde für dieses Ministeramt nicht mehr zur Verfügung. Sie möchte also nur normale Abgeordnete bleiben. Und das ist natürlich für Manuela Schwesig nicht so ganz einfach. Schließlich hat sie eine Regierung mit Simone Oldenburg auf Augenhöhe, haben eben beide immer wieder betont, geführt. Und Frau Oldenburg fällt jetzt eben als Gesprächspartnerin, als geübte Gesprächspartnerin weg.
0: Was sind denn die wichtigsten Knackpunkte, die zwischen SPD, Linker und Grünen gelöst werden müssen? Also wie weit ist man inhaltlich voneinander entfernt?
7: Man ist ganz, ganz, ganz dicht beieinander, mit Sicherheit. Wenn man sich die Wahlprogramme anguckt, da wird viel gesprochen, dass die Wirtschaft gestärkt werden muss. Die Gesellschaft soll gesellschaftsfreundlich sein, also keine schlechte Stimmung in der Gesellschaft. Man will viel Soziales tun. Und zusammen ist man auf jeden Fall sehr, sehr dicht.
0: Und trotzdem gab es ja bei den Grünen heute eine Überraschung. Wir haben sie kurz angesprochen. Zum Beginn der Sondierungsgespräche zieht sich die Co-Grünen-Landesvorsitzende Katharina Horn zurück. Wie begründet sie das und was ist das auch für ein Zeichen in Richtung Sondierungsgespräche?
7: Also Katharina Horn, muss man sagen, hat in den Reihen der Bündnisgrünen nie eine medial auffällige Rolle, will ich es jetzt mal nennen, gespielt. Und sie war auch überhaupt nicht geplant, an diesen Sondierungs- und dann folgenden Koalitionsgesprächen teilzunehmen. Katharina Horn begründet das so, sie will sich ihrer Bootsbauerkarriere jetzt verstärkt widmen. Und ja, das sind also private Gründe. Einfluss auf die Gespräche, die jetzt im Moment laufen, hat ihre Entscheidung überhaupt nicht.
0: Und verlässt trotzdem das Regierungsschiff. Wie ist Ihr Zeitplan für die Sondierungsgespräche und eine mögliche Regierungsbildung? Ab wann kann Mecklenburg-Vorpommern auf eine neue Regierung hoffen?
7: Ja, das ist schnell gesagt. Also es muss spätestens am 17. November der Fall sein. Bis dahin werden jetzt erstmal die Sondierungsgespräche sehr wahrscheinlich diese Woche gehen.

0: Und in der kommenden Woche schon könnte man mit Koalitionsgesprächen anfangen, sehr wahrscheinlich aber doch erst eine Woche später, weil erst noch die Parteien zustimmen müssen, dass auch Koalitionsgespräche geführt werden.
1: Und noch zum Schluss, das stärkste Wahlergebnis eingefahren hat die AfD. Wie reagiert die Alternative für Deutschland auf die rot-rot-grünen Sondierungsgespräche?
0: Ja, die wollte ja ursprünglich alle Parteien einladen, mit ihnen zu sprechen. Da hat die AfD dann auch darauf verzichtet, weil klar war, es wird diese rot-rot-grüne Regierung kommen. Die AfD hat schon eindeutig gesagt, gut, dann sind wir jetzt eben die nächsten 5 Jahre die Opposition im Landtag von Mecklenburg-Vorpommern. Und das ist eben die größte Fraktion mit 32 Abgeordneten. Es ist davon auszugehen, dass das Klima im Landtag ziemlich heftig werden wird.
1: Ja, und die Auswirkungen wird man höchstwahrscheinlich spüren. Danke, Klaus Göbel nach Schwerin.
0: Gerne.
1: Gleichberechtigung, Meinungsfreiheit, Abtreibung, Kopftuchverbot. Alles Themen, mit denen sich das Bundesverfassungsgericht befasst hat. Karlsruhe hat das letzte Wort, wenn es um das Grundgesetz geht, um die Grundrechte. Es schreibt seit 75 Jahren deutsche Geschichte. Heute hat ein Festtag in Karlsruhe die Bedeutung des Gerichts gewürdigt. Bundespräsident Steinmeier bezeichnete es als Garanten für eine freiheitliche Demokratie.
2: Morgens 9:30 in Karlsruhe. Die roten Roben sind ihr Erkennungszeichen. Im Raum hinter dem Gerichtssaal bekommen die Richterinnen und Richter Unterstützung beim Ankleiden. In einer Reihe aufstellen, Konzentration.
3: Das Bundesverfassungsgericht.
2: Dann geht es raus. Rückblick, 28. September 1951.
4: Die Stadt Karlsruhe hat wieder einmal einen ihrer großen Tage.
2: Als Reaktion auf die Nazizeit entsteht ein neues Gericht, das die Grundrechte schützen soll. Im Grundgesetz steht zum Beispiel, Männer und Frauen sind gleichberechtigt. Doch in der Realität hat der Vater das letzte Wort in der Familie. 1959 kippt das Gericht diesen väterlichen Stichentscheid. 1983 stoppt das Gericht die umstrittene Volkszählung, schafft ein Grundrecht auf Datenschutz. Bis heute auch die Basis dafür, wie viel der Staat bei der Terrorabwehr darf. 1994, der umstrittene Satz, Soldaten sind Mörder, ist von der Meinungsfreiheit gedeckt. Man darf sehr viel sagen, solange es noch um die Sache geht. Diese rechtliche Leitlinie des Gerichts gilt bis heute. Sterbehilfe, Corona-Maßnahmen, Klimaschutz. In Karlsruhe landen bis heute die hochumstrittenen Themen des Landes.
5: Es ist aber das große Verdienst des Bundesverfassungsgerichts, dass es wie kaum eine andere Institution für einen sachlichen und respektvollen Austausch von Argumenten und für eine besonnene Abwägung steht.
2: In Karlsruhe war das heute ein Grund zum Feiern.
1: Ja, schauen wir auf diesen Garanten. 75 Jahre Bundesverfassungsgericht, das wird also heute gefeiert. Christoph Kehlbach in Karlsruhe. Wie wurde denn heute gefeiert? Viel politische Prominenz ist ja extra deshalb nach Karlsruhe gereist.
6: Ja, das stimmt. Die Spitzen der anderen Verfassungsorgane waren hier in Karlsruhe. Bundespräsident Steinmeier hat die Festrede gehalten. Der Bundeskanzler und der Vizekanzler waren da. Die Präsidentin des Bundestages war da, der Präsident des Bundesrates war da. Auch Vertreter aus der Gesellschaft waren da, von Religionsgemeinschaften. Auch andere Gerichte, zum Beispiel vom Europäischen Gericht, hatten ihren Präsidenten geschickt. Und auch Bürgerinnen und Bürger waren dabei, als heute in der Karlsruher Stadthalle gefeiert wurde. All diese Gäste haben gratuliert. Und ja, das wurde insgesamt auch mit der Lesart heute verbunden, dass man auch sieht, welchen Stellenwert das Gericht hat, wenn so viele hochrangige Gäste auch kommen.
1: Wie hat sich das Bundesverfassungsgericht seit der Gründung denn verändert? Oder ist es immer noch das Gleiche wie vor 75 Jahren?
6: Nein, das Gericht hat sich natürlich verändert, so wie sich auch die Gesellschaft verändert hat. Wenn wir ein ganz einfaches Beispiel mal nehmen, das Verhältnis von Männern und Frauen zum Beispiel. Da war zu Beginn in den Anfangsjahren gab es eine Frau als Richterin am Bundesverfassungsgericht unter 23 Männern. Damals waren es noch 24 Richterstellen hier. Und wie gesagt, nur eine Frau dagegen. Da hat sich natürlich vieles getan. Auch durch Rechtsprechung, die dann aus Karlsruhe kam, die zum Beispiel dafür gesorgt hat, dass das Familienrecht tatsächlich auch Gleichberechtigung herstellt und dass das, was im Grundgesetz nämlich Gleichberechtigung gefordert gestellt wird, nicht nur Worthülsen sind. Inzwischen haben wir ein Verhältnis zwischen Männern und Frauen, das ausgeglichen ist. 8 weibliche und 8 männliche Richter gibt es hier, also Richterinnen 8 und Richter 8. Das heißt also, da hat sich was getan, aber auch Rechtsprechung zum Thema zum Beispiel Adoptionsrechte von gleichgeschlechtlichen Paaren fallen mir da ein. Es gibt viele Entscheidungen,

0: die das Gericht tatsächlich auch in die Gesellschaft hinein hat wirken lassen. Und umgekehrt hat sich das Gericht natürlich auch geändert.
1: Also immer auch ein Spiegel der Gesellschaft. Als 1951 das Bundesverfassungsgericht errichtet wurde, ein Gericht über den Gerichten, kann man ja sagen, hat ja nicht jeder an diesen Erfolg geglaubt. Inwieweit hat das Bundesverfassungsgericht zum Erfolg der Bundesrepublik beigetragen?
0: Ich glaube, dass es einen großen Anteil hat, dass es ein Bundesverfassungsgericht gibt, eine unabhängige Justiz generell, die als dritte Gewalt eben Recht spricht und eben nicht nur Recht zwischen Bürgerinnen und Bürgern, sondern auch das Verhältnis zwischen Staat und Bürger durch unabhängige Urteile beeinflussen kann. Und da hat sich das Bundesverfassungsgericht auch durch viele unbequeme Urteile sicherlich einen gewissen Ruf in der Bevölkerung erarbeitet, Respekt in der Bevölkerung erarbeitet, wenn zum Beispiel Entscheidungen getroffen werden, dass der Bundeshaushalt verfassungswidrig ist, wenn es darum geht, Gesetze zu kippen. Das zeigt auch, dass dieses Gericht eben auch gegenüber einer gewählten Mehrheit in Berlin Rechte von Minderheiten durchaus auch durchsetzen kann. Und das mündet so ein bisschen in den Satz, da gehe ich bis nach Karlsruhe, den kennt man ja, der ist so ein geflügeltes Wort geworden, der auch, glaube ich, zeigt, wie viele Bürgerinnen und Bürger eben in Karlsruhe im Bundesverfassungsgericht so eine Instanz sehen, wo man sagt, hier kann man eben auch der Politik noch die Rechtsprechung entgegensetzen. Die Rechtsprechung kontrolliert da die Bundespolitik und das politische Berlin.
1: Karlsruhe steht ja für Unabhängigkeit, Objektivität und das Grundgesetz. Jetzt hat die gescheiterte Richterwahl von Brosius Gersdorf für viele Aufsehen gesorgt in Deutschland. Wie unabhängig ist das Gericht tatsächlich?
0: Also alle Richterinnen und Richter, mit denen man hier spricht, und ich bin jetzt auch schon seit 16 Jahren in Karlsruhe, die sagen einhellig und unabhängig voneinander, dass Richter, die hierher gewählt werden, nicht mit einem Parteibuch argumentieren, dass sie nicht hierher kommen und eine Parteilinie durchziehen. Der Maßstab, an dem sich hier alles ausrichtet, ist unsere Verfassung, ist das Grundgesetz, und es wird juristisch argumentiert und nicht politisch. Natürlich ist es so, dass Parteien Richterkandidaten und Kandidatinnen vorschlagen. Das liegt einfach daran, und diese vorgeschlagenen Positionen, die müssen dann eben mit einer großen Mehrheit im Bundestag oder im Bundesrat gewählt werden. Und diese Wahl in der Legislativen, die sorgt natürlich dafür, dass auch ein bisschen Politik dahinter steht, aber man braucht eine Zweidrittelmehrheit und die gibt es meistens nur außerhalb der eigenen Fraktion. Man muss teilweise auch Regierung und Opposition zusammenbringen, um diese Zweidrittelmehrheit zu bekommen. Und der Fall Brosius Gersdorf hat gezeigt, dass das eben nicht immer leicht ist, auch wenn es da noch mal besondere Umstände gab. Aber ja, es zeigt eben, dass tatsächlich diese Rückkopplung an den Wähler und Wählerinnen Willen, der sich äußert dann in dem, was die Abgeordneten im Parlament zum Beispiel dann entscheiden, dass der ganz wichtig ist, eben um auch eine Legitimation zu schaffen für die Richter. Denn letztlich geht ja die Macht im Staat vom Volke aus und das ist eben dann in der Richterwahl so auch dargelegt.
1: Deutschlands Politik ist im Wandel. Es gibt viele Überlegungen, das Bundesverfassungsgericht noch mehr zu schützen vor Übergriffen einer möglicherweise extremistischen Politik. Was wurde da schon auf den Weg gebracht und was könnte da noch kommen?
0: Also da sieht man, wie wichtig auch eine unabhängige Verfassungsjustiz ist. Wenn man zum Beispiel über die Grenzen Deutschlands hinausschaut, nach Polen beispielsweise, wo die PiS-Regierung jahrelang sehr schnell die Verfassungsgerichtbarkeit dort angeschossen hat, was in Ungarn unter Viktor Orban mit dem Verfassungsgericht passiert ist. Eine starke unabhängige Verfassungsjustiz ist oft ein Dorn im Auge von populistischen Parteien, die an der Macht sind. Und um das Gericht quasi resilient, also stark geschützt gegen da politische Angriffe und Eingriffe zu machen, gab es schon einige Maßnahmen. Zum Beispiel wurden viele Vorschriften, die bisher in einem einfachen Gesetz geregelt waren, ins Grundgesetz übernommen. Zum Beispiel zur Länge der Amtsdauer, 12 Jahre, das festgeschrieben. Der Status des Gerichts als unabhängiges Verfassungsorgan ist festgeschrieben. Dahinter steht, hinter dieser 12-jährigen Amtsdauer zum Beispiel, dass es keine Wiederwahl gibt und dass kein Richter irgendeinem Politiker gefallen muss, weil er ohnehin nicht wiedergewählt werden kann. Dass also die Entscheidungen hier unabhängig getroffen werden, frei von politischen Einflüssen und nur am Gesetz, am Grundgesetz, an der Verfassung ausgerichtet sind. Das eben sind so Maßnahmen, die eben jetzt im Grundgesetz verankert sind. Und das Grundgesetz, das kann man eben nur mit einer Zweidrittelmehrheit im Bundestag und im Bundesrat ändern und nicht wie ein einfaches Gesetz deutlich schneller.
1: Also ist gut geschützt, das Bundesverfassungsgericht. Danke für diese Antworten, Christoph Kehlbach.
0: Sehr gerne.
1: Wir kommen zum Fußball und damit zu langen Gesichtern. Denn die gab es gestern Abend in Augsburg bei der 0:1-Niederlage der Nationalmannschaft gegen Griechenland in der Nations League. Das Heimdebüt des neuen Bundestrainers Klopp ging in die Hose. In der Tabelle beträgt der Rückstand auf spitzenreicher Griechenland nun schon 5 Punkte. Wer gedacht hat, Jürgen Klopp würde die Probleme der Nationalmannschaft schon durch eine Vertragsunterschrift lösen, ist eines Besseren belehrt.
2: Es gibt so Abende, da geht alles schief. Die Kunst ist es, schnell wieder aufzustehen.
3: Mir ist lieber ein schlechter Start als ein schlechtes Ende.
2: Auch der Start ist in Augsburg nicht besonders. Die erste Halbzeit teilweise hart für den Bundestrainer. Nur 2-mal kommt die deutsche Mannschaft gefährlich vor das Tor der Griechen. In beiden Fällen sorgt Karim Adeyemi zunächst für die einzigen positiven Momente in Augsburg vor fast 29.000 Zuschauern in der ausverkauften Arena.
4: Ja, mit ein bisschen Glück hätten wir einen reingekriegt, aber insgesamt war es zu statisch von uns, nicht ganz so kreativ. Wir hatten zu wenig Bewegung, uns ist zu wenig eingefallen.
2: Ihre beste Phase hat die DFB-Auswahl in den ersten 15 Minuten nach dem Seitenwechsel. Danach verflacht das Offensivspiel plötzlich sichtbar. Der Weltranglisten 44. Griechenland wird derweil immer selbstbewusster und erzielt eine gute Viertelstunde vor dem Ende das entscheidende Tor durch Dimitrios Kurbelis. Von Deutschlands Kapitän Joshua Kimmich noch abgefälscht und damit unhaltbar 1:0. Gleichzeitig der Endstand. Es ist der erste Sieg der Griechen im 11. Duell mit Deutschland.
5: Ich kann mir vorstellen, dass jetzt da draußen geht's los. Und wie kann man nur und so weiter. Und das ist auch in Ordnung. Ihr dürft alle eine Meinung haben. Aber wir werden das jetzt so oder sind so angegangen. Und es hat sich toll angefühlt. Das habe ich den Jungs eben auch gesagt. In dieser Woche war alles top. Jetzt außer das Spiel, wenn man so ehrlich ist.
2: Bereits heute wird der zweite Kader das Training in Herzogenaurach aufnehmen, um gegen die Serben am Donnerstag in München beim Bundestrainer vorzuspielen.
4: Wir müssen uns da generell überall verbessern. Wir müssen die Idee des Trainers noch besser verstehen. Ich finde, das, was er vorgibt, ist sehr, sehr gut. Jetzt liegt es an uns, das auch umzusetzen.
2: Damit die noch frische Euphorie nicht gleich wieder erlischt.
1: Alles top, außer das Spiel. Sprechen wir darüber mit unserem Korrespondenten Burkhard Hupe. Ist das Ende der großen Aufbruchstimmung nach dem Klopp-Start?
6: Na, ich hoffe doch nicht im Sinne aller deutschen Fußballfans, dass da noch ein bisschen was im Köcher ist, dass das nicht der letzte Fall war, der verschossen worden ist gegen Griechenland. Das war eine emotionale Bauchlandung. Das steht mal fest. Und ich glaube, viele Fans sind tatsächlich gestern ins Stadion gekommen und haben gedacht, Mensch, wenn der Klopp da ist, Hand auflegen, alles wird gut. Aber Klopp selbst hat immer wieder gesagt, so einfach ist es nicht. Es müssen Abläufe einstudiert werden. Dafür brauchen wir viel, viel Zeit, damit unsere Spielphilosophie auch in den Köpfen der Spieler ankommt. Er will mehr Zeit, er braucht mehr Zeit. Ob die Öffentlichkeit ihm diese Zeit auch gibt, das ist eine große Frage, finde ich.
1: Wie hat denn die Mannschaft auf die Niederlage reagiert? Klopp wollte ja gute Laune ins Team bringen.
6: Ja, ich glaube, die trennen das. Sie trennen das zwischen den Trainingseindrücken hier in Herzogenaurach und diesem zweiten Spiel gegen Griechenland. Das erste gegen die Niederlande war ja vom Ergebnis her noch okay. Aber wenn man da ehrlich ist, muss man ja sagen, boah, hätte auch schief gehen können, kannst du auch verlieren. So überlegen, wie die Holländer vor allen Dingen in der zweiten Hälfte gewesen sind. Also die Spieler betonen alle, es gibt sowas wie eine Aufbruchstimmung innerhalb der Trainingseinheiten, der Trainingsabläufe. Die Ansprache ist anders von Jürgen Klopp als zuletzt bei seinem Vorgänger, bei Julian Nagelsmann. Aber die Enttäuschung war natürlich riesig und mit Händen fast zu greifen im Stadion. Joshua Kimmich haben wir ja gerade gehört, Jonathan Tah, auch so ein erfahrener Spieler, war auch total geknickt, dass das so schief gegangen ist. Und die wissen natürlich auch, eigentlich müssten wir als deutsche Fußballnationalmannschaft den Anspruch haben, Griechenland zumindest mit 2 Toren zu besiegen. Das ist im Moment nicht möglich, weil offensiv einfach zu wenig passiert. Und das ist eine ganz, ganz große Baustelle im deutschen Team.
1: Gehen wir noch mal ein bisschen tiefer in die Analyse. Woran hat es gelegen? Waren die Deutschen zu schlecht oder Griechenland sehr clever?
6: Beides. Also die Deutschen waren wirklich nicht gut und die Griechen haben sich stur an ihren Matchplan, wie man heute sagt, gehalten. Das heißt, hinten tief verteidigt, zum Teil mit einer Sechserkette in der letzten Reihe. Und da sind die Deutschen nicht durchgekommen, weil sie nicht mutig genug nach vorne geschoben haben. Die wussten alle, was zu tun ist, aber die wussten nicht genau, in welchen Raum sie laufen, sprinten, passen mussten. Das gab es viel zu selten. Überraschungsmomente, größte Chance. Adeyemi entsprang ja quasi nach einem Sololauf aus der eigenen Hälfte bis in den gegnerischen. Und das ist ja jetzt auch nicht so die ganz hohe Fußballkunst. Also da lag einiges im Argen, aber das ist auch kein neues Phänomen, sondern das gab es ja auch schon in den vergangenen Monaten bei der Weltmeisterschaft.

0: Weltmeisterschaft. Gegen tiefstehende Gegner hat Deutschland massive Probleme, vor allen Dingen, wenn dieser Gegner dann auch in der Lage ist, physisch stabilen Fußball zu spielen. Und das sind die Griechen.
1: Klopp hat ja viele neue Spieler gesetzt, hat einen sehr großen Kader nominiert. Hat er zu viel ausprobiert aus deiner Sicht?
0: Das ist die Frage, die Gretchenfrage, die im Moment wirklich auch innerhalb der Journalisten vor allen Dingen diskutiert wird. Klopp sagt ja, ich muss die alle mal sehen und gucken, wie die so drauf sind und wie die so im persönlichen Gespräch sind, wie aufnahmefähig die sind, wie schnell die Fußball verstehen, so wie ich ihn verstanden wissen will. Und deshalb will er eben so viele haben. Es gibt aber natürlich auch Kollegen, die sagen, naja, so viel Zeit hat er als Bundestrainer jetzt aber auch nicht. Und wenn er nur zwei Maßnahmen hat noch in diesem Jahr, warum nutzt er dann diese lange Phase nicht, um eine Mannschaft einigermaßen einzuspielen? Das ist auch eine Kritik, die Julian Nagelsmann, sein Vorgänger, sich ja immer wieder gefallen lassen musste, dass er zu viel ausprobiert hat. Und dass der Kern der Mannschaft sich nie so richtig herausgebildet hat. Also endlos lange darf Klopp nicht experimentieren, das steht für mich fest. Jetzt, das ist ein großes Experiment, aus dem irgendwie mit ein bisschen Glück vielleicht auch ein Fundament erwachsen kann. Aber später spätestens im November, wenn es dann mit der Nations League weitergeht, dann braucht er einen festen Kern.
1: Und trotzdem experimentiert er weiter gegen Serbien. Am Donnerstag läuft dann die zweite Hälfte des 43-Mann-Kaders auf. Macht das Sinn oder sollten sich die anderen Spieler doch noch zusammen einspielen?
0: Ja, das ist, wie gesagt, das ist für mich die Gretchenfrage. Ich persönlich kann das nachvollziehen, dass er möglichst viele Spieler kennenlernen will und dass er die Nations League vielleicht nicht ganz so hoch gewichtet, wie das die Fans tun. Die sehnen sich natürlich nach einer deutschen Nationalmannschaft, die Begeisterung entfacht und die mit ihrer Spielfreude ansteckt. Das hat es jetzt längerer Zeit nicht gegeben und das hat Klopp aufs Spiel gesetzt, wohlwissend, dass das auch ein Schuss nach hinten, dass dieser Schuss nach hinten gehen kann. Man muss dazu wissen, es hat noch kein Bundestrainer, wenn er seinen Job angefangen hat bei der deutschen Nationalmannschaft, so einen schlechten Start hingelegt wie Jürgen Klopp. Also ein Unentschieden und eine Niederlage hat es noch nie gegeben in 100 Jahren Bundestrainer. Und das ist jetzt erstmal ein Makel, mit dem er klarkommen muss.
1: Ja, aber wenn einer damit klarkommt, dann ja wohl er. Burkhard Hupe, vielen Dank nach Herzogenaurach. Zum Abschluss seiner viertägigen Frankreich-Reise besucht Papst Leo heute die Stadt Metz in Lothringen. Dort warb er für ein geeintes und friedliches Europa. Zugleich kritisierte der Papst massiv, wie die Staatsregierungen heute miteinander umgingen. Die internationalen Beziehungen würden immer barbarischer, sagte das Oberhaupt der katholischen Kirche. Europa habe in den vergangenen Jahrzehnten bewiesen, dass man sich begegnen könne, anstatt sich zu bekämpfen.
2: Zur Begrüßung des Papstes ist eine Gruppe Kinder zum Flughafen von Metz gekommen, worüber sich das Oberhaupt der katholischen Kirche sichtbar freut. Im Kongresszentrum treffen derweil die geladenen Gäste, unter ihnen das Fürstenpaar von Monaco, zur Rede des Papstes über Europa ein. Die Einladung des französischen Präsidenten an alle Staats- und Regierungschefs der EU stieß jedoch auf wenig Resonanz. Deutschland ist durch Saarlands Ministerpräsidentin Anke Rehlinger vertreten. Der Papst würdigt in der Rede den aus Metz stammenden Robert Schumann, einen der Gründerväter der Europäischen Union. Die EU ist für Papst Leo ein vorbildliches Friedensprojekt. Heutzutage werden die Beziehungen zwischen den Menschen und den Staaten immer barbarischer. Das gegebene Wort wird missachtet. Stattdessen rühmt man sich der Lüge und der Täuschung. Europa kann dieser Abwärtsspirale ein Ende setzen. Auf den Straßen von Metz fiel Vorfreude auf den Papst, dessen Frankreich-Besuch enorme Aufmerksamkeit erregt. Er schenkt uns viele schöne Botschaften. Er ist jünger und moderner als vorherige Päpste. Er geht auf Menschen zu. Der Papstbesuch in Frankreich wird mit einer Messe in der Kathedrale von Metz enden. Trotz der strikten Trennung von Kirche und Staat will auch Frankreichs Präsident Macron daran teilnehmen.
1: Es ist also das Ende der viertägigen Frankreich-Reise des Papstes. Kai Rehnecker berichtet für uns aus Metz, ganz nah an der Grenze zum Saarland. Kai, die Stadt Metz ist ja eng mit dem Namen Robert Schumann verbunden, einem der Gründerväter der Europäischen Union und Vater der Aussöhnung zwischen Frankreich und Deutschland. Macron hatte alle EU-Staats- und Regierungschefs nach Metz eingeladen. Es kamen aber nur die Vertreter Luxemburgs, sonst keine EU-Staats- und Regierungschefs, auch keine hochrangigen EU-Vertreter. Wer ist denn sonst überhaupt da und was ist das für ein Zeichen?
3: Ja, wir haben es ja eben schon gehört, als weiteres Staatsoberhaupt neben dem Großherzog von Luxemburg kam dann noch Albert II. Von Monaco.

0: kurzfristig die Staats- und Regierungschefs einzuladen. Aber das ist dann wohl schiefgegangen, protokollarisch.
1: Welche inhaltlichen Akzente hat der Papst denn heute in Metz gesetzt?
0: Ja, Sie haben es eben schon angesprochen. Robert Schumann, als einer, der hier aus der Region von Metz stammt, spielt so ein bisschen für die europäischen Werte. Also weniger die Institution, sondern, wie es hier auch aus Kirchenkreisen immer hieß, die europäische Inspiration. Und daraus abgeleitet hat der Papst dann eben auch, dass die europäischen Werte, Freiheit, Demokratie, Menschenwürde, auch sehr wichtig sein, wenn es darum geht, mit Flüchtlingen und Migranten umzugehen. Das kann man vielleicht so ein bisschen schon mal als Botschaft verstehen, in dem Sinne, dass ja hier in Europa im Moment rechtspopulistische Tendenzen sowohl in Deutschland als auch in Frankreich vor allen Dingen zu erkennen sind. Und auf der anderen Seite hat er, wir haben es eben schon im Zitat in dem Bericht von Michael Strempel gehört, ja auch so einen Seitenhieb Richtung Donald Trump geschickt mit den barbarischen politischen Tugenden, die da in der Welt Einzug halten würden. Also er hat so ein bisschen betont, dass Europa so die Festung, die demokratische Festung ist, an der sich die Welt ein bisschen aufrichten kann. Und dann gab es noch einen Appell an die Jugend, hat er ganz bewusst am Ende seiner Rede nochmal gesagt, habt keine Angst, auch in dieser Welt Familien zu gründen und Kinder zu haben.
1: Ein schöner Appell. Am Anfang war die Euphorie für den Papstbesuch in Frankreich ja groß. Er wurde wie ein Staatsgast von Macron empfangen. Dabei wird Kirche und Staat strikt getrennt in Frankreich. Wie hat sich die Euphorie durch seinen Besuch gezogen?
0: Ja, die Euphorie ist hier ungebrochen, auch im Metz, hier in Lothringen. Man sieht es, die Leute warten hier auf das Papamobil. In wenigen Minuten wird der Papst hier vorfahren. Das hat sich durch die ganze Reise gezogen. Und man kann auch wirklich sagen, aus Sicht des Vatikans ist diese Papstreise sicherlich auch ein Erfolg. Aus Sicht des Élysée-Palastes hat Präsident Macron versucht, protokollarisch sich immer wieder auch ein bisschen in den Mittelpunkt zu rücken, auch etwas zu profitieren von dieser Papstreise, hat am Anfang seine Linie durchgehalten, dass er nicht zu den Gottesdiensten geht in Paris, in Notre Dame oder auf den Champs-Élysées. Und jetzt am Ende will er dann doch noch mal an einer Messe teilnehmen. Hier in Metz in kurzer Zeit wird er in der Kathedrale einem Gottesdienst mit dem Papst beiwohnen. Da bricht er so ein bisschen dieses Dogma der Trennung von Staat und Kirche in Frankreich. Aber es ist auch nicht das erste Mal, dass ein Präsident das macht. Und auch Macron hat das vor 3 Jahren schon mal gemacht in Marseille. Da kam Papst Franziskus zu Besuch und da hat er auch schon mal einem Gottesdienst beigewohnt.
1: In Deutschland treten ja immer mehr Menschen aus der Kirche aus. Wie sieht das in Frankreich aus?
0: Ja, der Trend ist der gleiche. Die Kirche verliert massiv an Mitgliedern, zumindest an Leuten, die sich zu ihr bekennen. Hier gibt es ja keine Kirchensteuer wie im deutschen Sinn, deswegen kann man das an Zahlen oft schwer festmachen. Man darf hier keine Statistiken nach Religionszugehörigkeit erstellen. Aber man kann so davon ausgehen, dass inzwischen weniger als ein Drittel der Franzosen sich zur katholischen Kirche bekennen. Und nur ein Bruchteil von denen, die sich dazu noch bekennen in Umfragen, die gehen dann auch noch wirklich in die Kirche. Aber es gab zuletzt einen Trend, gerade unter jungen Menschen, die sich verstärkt in der Kirche gemeldet haben, weil sie sich als Erwachsene taufen lassen wollen. Das ist ein ganz bemerkenswerter Trend hier in Frankreich, nachdem sich auch schon die deutschen Bischöfe hier in einem Besuch umgesehen haben. Das gibt hier der katholischen Kirche so ein bisschen Hoffnung, dass da vielleicht noch mal ein neuer Elan erwachsen könnte.
1: Ja, und vielleicht ist er jetzt noch mal durch diesen Papstbesuch gewachsen. Vielen Dank, Kai Rienecker, nach Metz. Tag 10 der Wiesn. Das Oktoberfest geht in seine zweite Hälfte und die geschätzten Besucherzahlen sind höher als zur gleichen Zeit im vergangenen Jahr. Knapp 4 Millionen Menschen haben bereits die Festwiese in München besucht. Der Bierkonsum ist etwas zurückgegangen. Die Zahl der Polizeieinsätze lag zur Halbzeit der Wiesn allerdings leicht über der von 2025. Ja, und ich spreche jetzt mit dem Wiesn-Chef Christian Schaaf. Guten Tag.
2: Hallo, grüß Gott.
1: Am Wochenende war also Halbzeit beim Oktoberfest. Wie fällt denn Ihre Zwischenbilanz aus?
2: Es ist wirklich eine traumhafte Wiesn in diesem Jahr. Also das Wetter passt. Und vom ersten Tag an eine entspannte Stimmung am Festplatz. Die Menschen sind guter Laune und es ist eine friedliche Wiesn insgesamt. Obwohl wir ja eine Steigerung haben bei den Besucherzahlen, merkt man es nicht am Festgelände, weil sich die Besucherzahlen auch auf die Werktage besser verteilen in diesem Jahr. Und das war ja auch Sinn der Sache, dass nicht alle am Wochenende kommen.

0: Wir hatten im Vorfeld eine Informationskampagne dazu. Das ist voll aufgegangen und das freut mich.
1: Mhm. Ein wichtiges Thema bei der Wiesn ist ja Sicherheit, gerade auch für Frauen. Immer wieder gibt es ja sexuelle Übergriffe. Wie sehen Sie das Problem?
0: Also die Wiesn ist natürlich mit 6 bis 7 Millionen Besucherinnen und Besuchern ein Ort, wo es natürlich auch mal Ordnungswidrigkeiten oder Straftaten gibt. Aber trotzdem, glaube ich, ist es ein sehr sicherer Ort. Wir hatten im letzten Jahr ja das Thema mit temporären Überfüllungssituationen. Das haben wir in diesem Jahr nicht. Wir sind jetzt technisch auf dem neuesten Stand, überall auf Kamera Unterstützung und mit KI sozusagen und sehen sofort, wie sich Besucherströme entwickeln. Und erfreulicherweise hatten wir dieses Jahr auch so eine Überfüllungssituation nicht. Und sodass man, glaube ich, schon sagen kann, die Wiesn ist ein sicherer Ort.
1: Also was die Übersichtlichkeit angeht, aber zu den Übergriffen gehört ja auch das sogenannte Upskirting, also Frauen, denen auf einem Fahrgeschäft unter den Rock gefilmt und in das Netz gestellt wird. Wie können Sie gegen so etwas überhaupt vorgehen?
0: Das ist etwas, was natürlich nur bei bestimmten Fahrgeschäften immer wieder mal vorkommt. Das sind Fahrgeschäfte, die gibt es teilweise seit vielen, vielen Jahrzehnten. Und der Unterschied ist, heute gibt es Handys und Social Media, wo manche Menschen das leider dann online stellen. Das gehört sich natürlich nicht. Da haben wir aber letztes Jahr schon frühzeitig darauf reagiert. Das heißt, die Beschicker der jeweiligen Schaustellergeschäfte, etwa durch das kostenlose Verteilen von Radlerhosen, wer das möchte, oder auch durch Infokampagne, weil das ist ja eine Straftat, die wir auch nicht tolerieren und die auch zur Anzeige gebracht wird. Das Erfreuliche ist, dass zumindest die bei der Polizei zur Anzeige gebrachten Fälle in diesem Jahr sehr klein sind.
1: Und was tun Sie als Organisatoren, damit Frauen sich sicherer oder noch sicher auf der Wiesn fühlen können?
0: Gut, wir haben ja die Aktion sichere Wiesn, wir haben einen Safe Space auch hier am Festgelände. Wenn Frauen oder Mädchen entweder in eine Situation geraten sind, wo sie sich unsicher fühlen oder vielleicht auch angegangen worden sind, können sie hier Hilfe holen. Wir sind hier stark vernetzt, wo wir dann auch zusammenarbeiten, ganz eng mit Polizei, mit Rettungsdienst, aber auch mit sozialen Trägern oder organisieren auch mal eine Heimfahrt mit den Taxis, also die Kollegen, die da unten arbeiten. Und deswegen, glaube ich, sind wir da schon ganz gut aufgestellt, weil unser Ziel ist, dass das Oktoberfest ist, wo man sich sicher fühlen kann und wo man aber auch Hilfe bekommt, wenn mal was vorgefallen sein sollte.
1: Aus Ihrer Sicht, was machen solche Vorfälle mit der Wiesn, die ja ein friedliches Fest sein soll?
0: Wo viele Menschen zusammenkommen, wird es immer auch Vorfälle geben, die man vielleicht nicht so toll findet. Aber ich glaube, es ist insgesamt schon wirklich ein fröhliches und ein friedliches Fest und etwas, das auch für Zusammenhalt steht. Es kommen ja viele Menschen aus nah und fern, um hier fröhlich zu sein und miteinander zu feiern. Und ja, das macht die Wiesn wahrscheinlich auch so beliebt und so einzigartig.
1: Seit geraumer Zeit gibt es ja auch eine App, mit der schnell Hilfe bei Bedrohung gesucht werden kann. Wie ist die Resonanz auf diese App?
0: Also wenn Sie die SafeNow-App ansprechen, das haben viele Festzeltbetreiber mittlerweile, wo man sozusagen mit dem Ordnungsdienst unmittelbar verbunden ist. Das heißt, ich, wenn einen Notruf absetze, dann ist es also georeferenziert und man weiß genau, wo sich der oder diejenige befindet, zusammengeschaltet mit den Ordnungsdiensten. Also ist da im Nu sozusagen Hilfe genau an dem Ort, wo man sie braucht. Und das hat sich ganz gut bewährt.
1: Also Sicherheit, ein wichtiges Thema bei der Wiesn. Danke für das Gespräch. Christian Schaap, Wiesnchef.
0: Sehr gerne. Vielen Dank.
1: Das Pharmaunternehmen BioNTech schließt in Deutschland 3 Standorte. Insgesamt sind 1.800 Beschäftigte in Marburg, Idar-Oberstein und Tübingen betroffen. Der Konzern war in der Corona-Pandemie durch seinen Impfstoff bekannt geworden. Er wollte sich von den Werken trennen, um unter anderem Kosten zu sparen und sich auf die Krebsmedizin zu konzentrieren. Nun fand er aber nach eigenen Angaben keine Käufer für die Werke. Bei der Solarstromproduktion ist schon jetzt im September ein neuer Rekord verzeichnet worden. Bis gestern wurden 90,2 Terawattstunden produziert. Das ist mehr als im gesamten Jahr 2025 mit 90 Terawattstunden, wie der Bundesverband Solarwirtschaft auf Basis von Daten des Fraunhofer-Instituts mitteilte. Als Gründe werden ungewöhnlich viele Sonnenstunden genannt, aber auch der weitere Ausbau der Photovoltaik. Außerdem gewinnen demnach Batteriespeicher zunehmend an Bedeutung. In der Pflege, in der Gastronomie oder auf dem Bau. Beschäftigte mit Wurzeln im Ausland sind für die deutsche Wirtschaft wichtig. Das belegen laut Statistischem Bundesamt Daten aus dem Mikrozensus. In vielen Berufen sind Menschen mit einer Einwanderungsgeschichte demnach sogar überdurchschnittlich vertreten. Dazu zählt beispielsweise die Arbeit als Köchin oder Koch, in der Lebensmittelherstellung, als Bodenverleger oder im Gerüstbau. In Deutschland wurden seit Jahresbeginn mehr als 3000 Startups gegründet. Das zeigen Daten des Deutschen Startup-Verbands. In dieser Zeit sind auch 10 Firmen zu sogenannten Einhörnern aufgestiegen. Das sind Unternehmen mit einer Bewertung von mehr als 1 Milliarde Euro. Sami Ibrahim aus der Frankfurter Börse über die Gründe dafür.
2: Für die Startup-Branche ist der Zuwachs bei den jungen Unternehmen ein gutes Signal. 3000 neue Startups seit Jahresbeginn ist eine Größenordnung, die sich sehen lassen kann. Fast noch wichtiger aber ist der Zuwachs bei den sogenannten Einhörnern. Das sind Startup-Unternehmen, die eine Bewertung von mehr als 1 Milliarde Euro erreichen. 10 neue Einhörner gibt es seit Jahresbeginn in Deutschland. Die Gesamtzahl liegt nun bei 39, ein neuer Rekord für die Branche, die immer noch ein Problem hat, nämlich die Finanzierung. Große Teile der jungen Industrie würden um ihre Existenz ringen, heißt es vom Deutschen Start-up-Verband. Zwar hat es auch hier gute Nachrichten gegeben. Seit Jahresbeginn seien etwa rund 8 Milliarden Euro an Wagniskapital aufgenommen worden. Doch im internationalen Vergleich sei das immer noch zu wenig. Ein Grund, warum nur ein Drittel der befragten Unternehmen Deutschland als attraktiven Gründungsstandort bezeichnen würden. Trotz der Nähe zu Hochschulen oder Gründernetzwerken und die hohe Verfügbarkeit von Fachkräften. Dazu kommt, Treiber der Finanzierung ist in Teilen der sogenannte Defense-Bereich, also die Rüstung. Hier könnten deutsche Start-ups mit ihren innovativen Lösungsansätzen punkten. Nur nicht alle Start-up-Unternehmen sind im Rüstungssektor unterwegs. Die Branche trifft sich noch bis Mittwoch in München zur alljährlichen Veranstaltung Bits & Brezels, um sich auszutauschen, zu vernetzen und um neue Investoren zu finden.
1: Vor mehr als einem Jahr hat sich der ehemalige Vizekanzler und frühere Grünchef Habeck aus der aktiven Politik zurückgezogen. Seitdem lehrt er an einer Universität. Zuletzt wurde über eine mögliche Rückkehr Habeck spekuliert. In der ARD-Sendung Karin Mioska hat er diesen Gerüchten vorerst eine Absage erteilt.
3: Sie wollen nicht zurück in die Politik?
4: Das kann ich mir im Moment nicht vorstellen.
3: Im Moment?
4: Ja, das liegt daran, dass ich nicht besonders meine Definition von Freiheit. Es gibt keine Pläne, es gibt keine Strategien und es gibt auch kein Verlangen, in die Politik zurückzugehen.
3: Bis übermorgen oder was heißt im Moment?
4: Das ist ein langer Zeitraum.
3: Ich frage...
4: Wirklich? Ja, aber
3: ja, na gut, ich sage Ihnen, warum ich das frage. Es gibt ein Gerücht, das im, wie es so schön heißt, politischen Berlin kursiert, dass Robin Alexander und Dagmar Rosenfeld in ihrem Podcast berichtet haben, und das besagt, dass Sie gemeinsam mit Volker Wissing, da sehen wir ihn, ehemals FDP, jetzt parteilos, ein Art neues Bündnis oder eine neue Partei gründen wollten. Haben Sie das auch gehört, das Gerücht?
4: Das habe ich im Vorfeld der Sendung ungefähr 100 Mal gehört, weil ungefähr, ich hatte so ein schönes, ruhiges Jahr und heute haben mir sehr viele Leute Nachrichten geschickt, ist da was dran? Da ist nichts dran. Das, so wie Sie sagten, politisches Berlin kreist irgendwie um sich selbst und irgendjemand hat das gesagt und dann ist es tausendfach im Echoraum gemacht worden. Nein, und ich kann das auch lang begründen, warum ich diese Idee für Unsinn halte. Aber wenn Sie es kurz haben wollen, nein, da ist nichts dran.
3: Wir haben ja jetzt so viel über schrumpfende Mitten gesprochen. Und würde nicht eigentlich so eine Bewegung auch einer fragmentierten Parteienlandschaft...
4: Wie viel Zeit haben wir noch?
3: Nee, wir haben nicht mehr viel Zeit. Aber, okay, also natürlich würde das eigentlich Schwung bringen, aber Sie sagen, das in Ihrer Situation macht das
4: wahrscheinlich nicht. Würde jede neue Partei, und wirklich ich werde an der keinen Bestandteil haben, irgendwie Schwung haben. Aber sie würde auch zu einer weiteren Zerfaserung des Parteiensystems führen und wegen der Logik von Parteien, nämlich Selbsterhalt Und das meine ich überhaupt nicht böse. Wenn du Parteivorsitzender bist, ist dein Ziel ja nicht, deine Partei kleiner zu machen. Ja, es steht auf deinen auf deiner Berufsbeschreibung steht, mach die Partei erfolgreich. Und dann zu sagen, ich rette die Demokratie, aber am Ende wird es unserer Partei die Existenz kosten, das ist viel verlangt von Parteivorsitzenden. Also, eine neue Partei würde diesen Widersprüchen auch nicht entkommen. Deswegen halte ich von der Idee gar nicht. Sie ist quasi denkfaul, wenn ich das so sagen darf. Man nimmt sozusagen mehr vom Alten, weil man hofft, dann hat man das Neue. Haut irgendwie aus meiner Logik nicht hin. Aber an der Debatte ist doch was Interessantes dran, finde ich. Und das haben, glaube ich, die in die Welt gesetzt hat, gar nicht so gemeint. Wenn der Gedanke ist, eine neue Partei der politischen Mitte löst all die Probleme, die uns im Moment plagen. Denn das muss ja die Idee sein. Also Pflegereform, Rentereform, Schuldenbremse, Steuerpolitik, erneuerbare Energien ausbauen und die Förderung für Solaranlagen und der Wärmepumpen natürlich. Da all das löst diese neue Partei im Konsens. Dann halten ja offensichtlich viele Menschen an der Idee eines Konsenses fest. Ich selbst glaube nicht, dass diese neue Partei, die es nicht geben wird, jedenfalls nicht mit mir, da einen Beitrag leistet. Aber dann kann es um die Zukunft der Demokratie dann doch nicht so schlecht bestellt sein, wie es am Anfang hier die Sendung klang. Denn diese Partei wird ja all die Widersprüche auflösen müssen, mit der Hoffnung derjenigen, die das wollen, der breiten Zustimmung der demokratischen Mitte. Und wenn das so ist, dann würde ich sagen, dann lass uns mal drüber nachdenken, ob wir nicht andere, neuere Instrumente finden, diesen Konsens wieder herzustellen. Und da gibt es so viele Beispiele und so viele gute Ideen, wie man, sagen wir, zu einer moderierten Konsensfindung in Deutschland wieder zurückkehrt, ohne zu glauben, unsere Probleme liegen in einer Partei, die es nicht gibt. Das insofern...
3: Das wären...
4: Ja, sozusagen wie in einer Dialektik. Das haben die nicht beabsichtigt. Aber damit ist sozusagen eine Hoffnung ausgesprochen worden, die ja für die bestehenden Parteien eigentlich eine Maßgabe ist. Und ehrlicherweise auch für die Wählerinnen und Wähler, die dann sich an dieser Hoffnung ja messen lassen müssen. Denn diese neue Partei müsste ja auch Antworten geben. Die würde in den gleichen Widersprüchen sein. Die Hoffnung ist offensichtlich, löst es und löst es im Konsens.
5: Die letzte Septemberwoche verabschiedet sich recht sommerlich. Es hat heute schon neue Dekadenrekorde für den Monat September gegeben. In Baden-Württemberg in Notzingen wurden 30,8 Grad gemessen und in Hessen in Michelstadt 30,4 Grad. Und sommerlich geht es dann auch im Oktober weiter. Wir schauen uns mal die Großwetterlage an. Unter dem Einfluss einer Hochdruckzone über dem östlichen Europa wird warme Luft zu uns geschaufelt und deshalb bleibt uns das warme Spätsommerwetter auch erhalten. Zum Teil liegen die Temperaturen ja rund 10 Grad höher als im langjährigen Mittel für die letzte Septemberdekade und regional wird morgen eventuell auch wieder die 30-Grad-Marke erreicht. Im Norden und im Nordwesten machen sich die Ausläufer atlantischer Tiefdruckgebiete bemerkbar. Dort kann es dann also etwas regnen. Deshalb ziehen in der Nacht über den Nordwesten einige mitunter dichte Wolkenfelder und besonders vom Emsland bis nach Schleswig-Holstein fällt etwas Regen. Sonst geht es verbreitet trocken durch die Nacht und es entstehen einzelne Nebelfelder. Morgen geht es in den meisten Regionen mit viel Sonnenschein und einigen Schleierwolken weiter. In Richtung Norden und Nordwesten sind die Wolken kompakter. An der Nordsee sind auch mal einzelne Schauer möglich. Der Wind, der weht dazu nur schwach bis mäßig aus Südost. Heute Nacht bewegen sich dann die Tiefstwerte zwischen 18 Grad auf manchen Höhen des Westens und örtlichen frischen 6 Grad im Süden mit Höchstwerten von 20 Grad an der See und etwa 31 Grad im Rhein-Neckar-Raum geht es dann morgen weiter. Verbreitet bleibt es ungewöhnlich warm für diese Jahreszeit. Also das T-Shirt-Wetter, das geht in die Verlängerung und die Temperaturen bleiben oftmals im zweistelligen Bereich. Hier kommen die weiteren Aussichten. Am Mittwoch vielfach sonnig und locker bewölkt, im Westen später wolkiger und am Abend erste Schauer bei 19 bis 30 Grad. Am Donnerstag ist es in der Westhälfte meistens stark bewölkt und gebietsweise sind Regen, Schauer und auch einzelne Gewitter unterwegs, während es Richtung Osten oft noch sonnig bleibt bei 18 bis 27 Grad. Und am Freitag zunächst regionale Nebelfelder, sonst teils Wolken, teils Sonne, bevorzugt nach Osten und Südosten hin ein paar Schauer bei 18 bis 24 Grad. Ja, so viel also vom Wetter für den Augenblick.

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1: Einen schönen guten Abend. Ich begrüße Sie zur Tagesschau. Die Pflegeversicherung steht vor einem Milliardendefizit. Deshalb will die Bundesregierung in dieser Woche ein Maßnahmenpaket beschließen. Wie genau das aussehen soll, dazu soll es am Abend ein Spitzengespräch geben. Die SPD will ein reines Sparpaket nicht mittragen und setzt auf eine Kostenbeteiligung der privaten Pflegeversicherung. Gesundheitsminister Linnemann von der CDU fordert Geld vom Bund für die Pflegekasse. Hier ein Überblick zu den Ursachen des Milliardenlochs.
2: Eine älter werdende Gesellschaft, das ist der größte Kostentreiber in der sogenannten sozialen Pflegeversicherung. 2005 haben rund 1,9 Millionen Menschen Leistungen aus der Pflegeversicherung erhalten. Jetzt sind es dreimal so viele. Für mehr als 6 Millionen Menschen müssen die Kassen aufkommen. Die Kosten sind stark angestiegen, von 16,9 Milliarden im Jahr 2005 auf zuletzt 70,4 Milliarden Euro. Diese Ausgaben werden in den kommenden Jahren weiter steigen. Das erklärt zum Teil, warum die Pflegekassen finanziell so stark unter Druck sind. Die Sozialverbände sagen zudem, die Pflegeversicherung sei strukturell benachteiligt gegenüber privaten Anbietern. Von den gesetzlich Versicherten sind rund 8% so pflegebedürftig, dass sie Leistungen in Anspruch nehmen. Unter den Privatversicherten sind dies nur 4,5%. Privatanbieter können Aufnahmeanträge ablehnen. Die gesetzlichen Kassen müssen jeden aufnehmen. Deshalb fordert die SPD nun einen Finanzausgleich zwischen privater und sozialer Pflegeversicherung. CDU-Gesundheitsminister Carsten Linnemann lehnt das bislang ab.
1: Ja, fragen wir nach bei Matthias Deiß in Berlin. Über welche Punkte wird heute Abend noch verhandelt?
3: Nun, es geht um zweierlei, um Geld und um politisches Profil. Die SPD macht das Thema Pflegeversicherung zur Gerechtigkeitsfrage und sagt in letzter Minute, kurz vor der geplanten Verabschiedung im Kabinett, keine Kürzung, trotz explodierender Kosten und obwohl der Entwurf, um den es hier geht, schon seit 4 Monaten vorliegt. Heißt im Umkehrschluss, das Geld muss nun woanders herkommen, sonst drohen der Pflegekasse Zahlungsschwierigkeiten und uns Versicherten empfindliche Beitragserhöhungen. In erster Linie muss die Runde heute Abend also Geld auftreiben.
1: Und wie stehen die Chancen auf eine Einigung?
3: Tja, am Abend verhandelt eine Spitzenrunde um Kanzler und Vizeminister, war Vizefinanzminister weiter. Gesundheitsminister Linnemann ist auch dabei. Er glaubt nicht daran, dass man sich jetzt aus dem Stand auf wirklich tiefgreifende Reformen einigen kann. Er hat eine Kommission vorgeschlagen, um dann in Ruhe eine solche Reform zu erarbeiten, die die Pflege eben langfristig stabiler aufstellt. Alles in allem sieht man nach den Landtagswahlen vor allem eins. Die Zusammenarbeit in der Koalition wird nicht einfacher. Im Gegenteil.
1: Matthias Deiß in Berlin, vielen Dank. Der frühere Unionsfraktionschef Spahn gibt seinen Sitz im Haushaltsausschuss des Bundestages auf. Er war kritisiert worden, weil er 2 Sitzungen versäumt hatte, während er offenbar privat auf Sardinien war. Damit endet Spahns Neuanfang in dem Gremium nach wenigen Wochen. Zuvor war er als Fraktionschef zurückgetreten, nachdem er zusammen mit seinem Mann ein Kind mit Hilfe einer Leihmutter in den USA bekommen hatte. Als Glücksfall für die liberale Demokratie hat Bundespräsident Steinmeier das Bundesverfassungsgericht gewürdigt, bei einem Festakt zu dessen 75-jährigen Bestehen. Das Gericht war 1951 als Reaktion auf die Nazizeit gegründet worden. Seitdem wachen die Karlsruher Richterinnen und Richter über das Grundgesetz. Sie haben das letzte Wort, wenn es um die Grundrechte geht. Und sie prägen Politik und Gesellschaft durch ihre Urteile, etwa zur Meinungsfreiheit, zum Klimaschutz, zur Abtreibung oder Sterbehilfe.
4: Morgens 9:30 in Karlsruhe. Die roten Roben sind ihr Erkennungszeichen. Im Raum hinter dem Gerichtssaal bekommen die Richterinnen und Richter Unterstützung beim Ankleiden. In einer Reihe aufstellen, Konzentration.
5: Das Bundesverfassungsgericht.
4: Dann geht es raus. Rückblick, 28. September 1951.
6: Die Stadt Karlsruhe hat wieder einmal einen ihrer großen Tage.
4: Als Reaktion auf die Nazizeit entsteht ein neues Gericht, das die Grundrechte schützen soll. In der neuen Verfassung steht zum Beispiel,

0: Spiel. Männer und Frauen sind gleichberechtigt. Doch laut Gesetz hat damals noch der Vater das letzte Wort in der Familie. 1959 kippt das Gericht diesen väterlichen Stichentscheid. 1983 stoppt das Gericht die umstrittene Volkszählung, schafft ein Grundrecht auf Datenschutz. Bis heute auch die Basis dafür, wie viel der Staat bei der Terrorabwehr darf. 1994, der polarisierende Satz „Soldaten sind Mörder“, ein Zitat von Kurt Tucholsky, ist von der Meinungsfreiheit gedeckt. Man darf sehr viel sagen, solange es noch um die Sache geht. Diese rechtliche Leitlinie des Gerichts gilt bis heute. Schwangerschaftsabbruch, Sterbehilfe, Corona-Maßnahmen. In Karlsruhe landen auch heute noch die großen Themen des Landes. Demnächst soll hier im Gerichtssaal über die Erbschaftssteuer verhandelt werden. Und eine neue Klimaklage liegt beim Gericht. Beides hoch umstritten.
1: Es ist aber das große Verdienst des Bundesverfassungsgerichts, dass es wie kaum eine andere Institution für einen sachlichen und respektvollen Austausch von Argumenten und für eine besonnene Abwägung steht.
0: In Karlsruhe war das heute ein Grund zum Feiern.
2: Die deutsche Autoindustrie steht unter Druck von mehreren Seiten. Das Geschäft mit China bricht weg, die USA erheben hohe Zölle und man ist zu zögerlich auf den Elektroantrieb umgestiegen. Anders als in früheren Krisen ist diesmal auch Mercedes-Benz betroffen, ein Leitstern der deutschen Industrie. Die schwäbische Nobelmarke fordert nun von den Beschäftigten Zugeständnisse, heute auf einer Betriebsversammlung in der Stuttgarter Zentrale.
3: Weg in eine ungewisse Zukunft. Mehr als 5000 Beschäftigte waren heute bei der Betriebsversammlung des Mercedes-Benz-Werks Stuttgart. Knapp ein Viertel der Arbeiterschaft wollte sich persönlich anhören, welche Sparmaßnahmen der Vorstand um den Vorsitzenden Oleg Helenius plant. Nach SWR-Informationen droht der Vorstand erneut, zwei deutsche Werke zu schließen, wenn die Produktionskosten nicht drastisch gesenkt würden. Das soll mit Einsparungen beim Personal gelingen. Denn während die Arbeitskosten in den deutschen Werken bei rund 50 Euro pro Stunde liegen, sind es nach Konzernangaben am US-Standort Tuscaloosa 10 Euro weniger. Im EU-Land Rumänien seien die Arbeitskosten sogar 40 Euro geringer. Unbezahlte Mehrarbeit sowie Kürzungen bei Urlaubs- und Weihnachtsgeld sollen den Standort Deutschland wieder wettbewerbsfähiger machen. Der Betriebsrat sieht aber ein ganz anderes Problem.
4: Wenn ein Unternehmen seine Beschäftigten mit einer 35-Stunden-Woche nicht mehr beschäftigen kann, weil es an Stückzahl an Aufträgen fehlt, dann ist die Forderung nach einer 40-Stunden-Woche das völlig falsche Signal. Oder es ist so offensichtlich, dass es nicht um Beschäftigung geht, sondern um einen weiteren Personalabbau.
3: Automobilexperte Felix Mogge hat in einer neuen Studie dargestellt, dass selbst bei Einsparungen Werksschließungen nicht nur bei Mercedes notwendig seien.
5: Wir haben in Deutschland vor 10 Jahren etwa 6 Millionen Fahrzeuge produziert. Heute sind es nur noch 4 Millionen Fahrzeuge. Das ist ein Zustand, der strukturell nicht haltbar ist. Wir haben statistisch mindestens 5 Fahrzeugproduktionswerke in Deutschland zu viel.
3: Nach der Betriebsversammlung in Stuttgart sagen die Mitarbeitenden vor allem eins: Größere Einschnitte seien nur hinnehmbar, wenn die Arbeitsplätze langfristig sicher seien.
2: Die Kämpfe im Jemen sind eskaliert. Nach Angaben der Vereinten Nationen sind mehr als 145.000 Menschen im Süden der arabischen Halbinsel auf der Flucht. An der Westküste kämpfen Regierungstruppen gegen die islamistische Houthi-Miliz, die von Iran unterstützt wird. Sie kontrolliert die strategisch wichtige Meerenge von Bab el-Mandeb. Die Regierungstruppen wiederum sind mit Saudi-Arabien gegen Iran verbündet.
6: Besonders umkämpft in diesen Tagen die Stadt Taiz im Südwesten. Am Wochenende greifen jemenitische Regierungstruppen mit saudischer Unterstützung aus der Luft an. Getroffen werden aber nicht nur Houthi-Stellungen, auch dieser Markt wird zerstört. Unter den Opfern und Verletzten viele Zivilisten. Seit Mitte September blockieren die Houthi die strategisch wichtige Meerenge Bab el-Mandeb für saudische Schiffe. In einer Blitzoffensive konnten die Houthi-Gebiete entlang der Küste am Roten Meer einnehmen, laut politischen Analysten mit Hilfe der iranischen Revolutionsgarde im Jemen. Vor Ort sind Vertreter der iranischen Revolutionsgarde, Militärstrategen und Experten für elektronische Kriegsführung, um die Präzision der Drohnen- und Raketenangriffe sowie die gesamte Kriegsführung zu verbessern. Im Interview mit der ARD widersprechen die Houthi dieser Darstellung. Es wird immer wieder behauptet, dass iranische Berater im Jemen sind. Wurde ein iranischer Soldat oder Experte gefangen genommen? Es gibt keine. Alle sind Jemeniten. Vor den aktuellen Kämpfen sind laut UN inzwischen

0: Mehr als 145.000 Menschen auf der Flucht. Auch sie, die 18-jährige Nasiha, floh vor den Houthi, einmal quer durchs Land. Mit ihrem einjährigen Sohn sucht sie Schutz in einem Camp im Zentrum des Jemen. Das Schlimmste für uns, wir sind zerstört. Ausgelaugt ziehen wir von einem Ort zum anderen, besitzen so gut wie nichts. Selbst hier, wo wir jetzt untergebracht sind, haben wir noch nicht mal das Nötigste. Manchmal helfen uns die Nachbarn. Sie hofft auf ein schnelles Ende der Kämpfe.
1: Wir erleben ein Land, in dem Millionen Menschen nach 12 Jahren, in denen Kämpfe immer wieder aufflammen, kriegsmüde sind. Viele Menschen haben nicht genügend zu essen, zu trinken. Es fehlt an medizinischer Versorgung. Gleichzeitig sind die Interessen der Bevölkerung längst in den Hintergrund gerückt. Es geht den Konfliktparteien um Macht, um Territorium und den Zugang zu wichtigen Gebieten wie Bab el-Mandeb.
2: 4 Tage lang hat Papst Leo XIV. Frankreich besucht. Am letzten Tag seiner Reise fand er heute deutliche Worte zur Weltpolitik. Die internationalen Beziehungen würden immer barbarischer, sagte das Oberhaupt der katholischen Kirche in Metz. Er warnte vor Lügen und Täuschungen zwischen Staaten. Europa habe bewiesen, dass man sich begegnen könne, anstatt sich zu bekämpfen.
3: Am Nachmittag fährt Papst Leo im Papamobil zum letzten Gottesdienst seines Frankreich-Besuchs und wird auch in Metz begeistert empfangen. Wenige Stunden zuvor. Im Kongresszentrum von Metz hält der Papst eine Rede über Europa. Die Einladung des französischen Präsidenten an alle Staats- und Regierungschefs der EU stieß auf wenig Resonanz. Aus Deutschland ist Saarlands Ministerpräsidentin Anke Rehlinger angereist. Der Papst würdigt den aus Metz stammenden Robert Schumann, einen der Gründerväter der EU. Die ist für ihn ein vorbildliches Friedensprojekt. Heutzutage werden die Beziehungen zwischen den Menschen und den Staaten immer barbarischer. Das gegebene Wort wird missachtet. Stattdessen rühmt man sich der Lüge und der Täuschung. Europa kann dieser Abwärtsspirale ein Ende setzen. Auf den Straßen gibt es positive Reaktionen auf den Papstbesuch. Ein großer Erfolg. Es heißt immer, der christliche Glaube sei tot, aber es zeigt, dass der Glaube noch da und sehr lebendig ist. Die Frankreich-Reise von Leo XIV. Endet mit der Messe in der Kathedrale von Metz. Trotz der strikten Trennung von Kirche und Staat nimmt auch Frankreichs Präsident Macron daran teil.
2: Und damit zum Sport. 2 Spiele und noch immer kein Sieg. Beim Heimdebüt von Jürgen Klopp als Fußball-Bundestrainer setzte es für die deutsche Nationalmannschaft gestern Abend eine 0:1-Niederlage gegen Griechenland. Vor der nächsten Partie gegen Serbien am Donnerstag wartet viel Arbeit auf das Team.
4: 2 Einheiten unter Ausschluss der Öffentlichkeit absolviert der 2. DFB-Kader heute in Herzogenaurach. Es ist Teil 2 des Neuanfangs, der damit begonnen hat, nachdem es gestern Abend in Augsburg nicht überzeugend lief.
5: Die Euphorie in Deutschland war riesig. Wenn sie jetzt weg ist, dann tut mir das echt sehr leid.
4: Jürgen Klopp eilte persönlich in die Fankurve nach dem 0:1 und vernahm nicht nur Applaus.
5: Waren auch Pfiffe dabei, wenn mich nicht alles täuscht. Vielleicht hat auch nur jemand laut ausgeatmet, das ist auch möglich, und hat ein Asthma. Aber ich meine, ich hätte Pfiffe gehört.
4: Und nicht nur das. Was Klopp schon lange wusste, wurde nun offenkundig. Ein Trainerwechsel alleine vollbringt keine Wunder.
5: Dass der deutsche Fußball aktuell nicht in der besten Situation aller Zeiten ist und Jürgen Klopp nicht vorbeikommt und einmal kurz mit Hand auflegen alle Probleme löst. Also ich wusste das vorher, falls es irgendwer nicht wusste, dann wissen wir es jetzt.
4: Über weite Strecken fehlte dem deutschen Spiel Struktur, gerade im Offensivbereich. Zu wenig Torchancen wurden vom Weltranglisten 13. herausgearbeitet gegen den 44. Griechenland. Der wiederum gerade in der 2. Halbzeit immer mutiger konterte und durch das Tor des Abends das Heimdebüt des neuen Bundestrainers vermasselte. Viel Zeit, um darüber nachzudenken, bleibt nicht. Denn der seit heute größtenteils neu zusammengestellte 25-Mann-Kader soll bereits am Donnerstag in München gegen Serbien eine Ergebniswende herbeiführen.
2: Und hier noch die Wetteraussichten für morgen, Dienstag, den 29. September.
6: Das für Ende September ungewöhnlich warme Spätsommerwetter hält an. Im Norden und Nordwesten machen sich Tiefs bemerkbar. Vor allem vom Emsland bis nach Schleswig-Holstein fällt heute Nacht Regen. Auch morgen im Norden und Nordwesten zum Teil dichte Wolken, an der Nordsee einzelne Schauer. In den meisten Regionen aber neben Schleierwolken wieder viel Sonnenschein. Heute Nacht noch 18 Grad auf manchen Höhen im Westen bis örtlich 6 Grad im Süden. Morgen Höchstwerte von 20 Grad an der See bis 30 Grad am Oberrhein. Auch am Mittwoch oft sonnig und sehr warm, im Westen später wolkiger, am Abend erste Schauer. Am Donnerstag in der Westhälfte gebietsweise Regen, Schauer und Gewitter, nach Osten hin oft noch sonnig. Vor allem dort am Freitag ein paar Schauer, sonst ist es bei Sonne und Wolken meist trocken.
7: Also es gibt schon Situationen, wo man sich nicht so sicher fühlt, aber eigentlich muss man einfach immer zusammenbleiben in Gruppen, also nicht alleine irgendwo sein und immer mit Leuten sein, die einen beschützen können.
8: Total sicher, weil so viele Polizisten da sind, so viele Sicherheitskräfte, ich habe null Angst.
9: Also aktuell fühle ich mich sehr sicher, weil es noch hell ist, aber am Abend bin ich öfter nicht hier, weil ich Angst habe.
10: Man hört auch so viel von, wie Freunde von dir oder was auch immer angegrapscht werden oder irgendwas. Und deswegen ist es schon manchmal echt scary so.
11: Scary, beängstigend. Antworten auf die Frage, wie sicher fühlen sich Frauen auf dem Oktoberfest? Hier ist das Top-Thema bei Tagesschau 24. Ich bin Karl-Georg Salzwedel. Schön, dass ihr da seid. Ja, wie sicher ist das Oktoberfest für Frauen? Darüber wollen wir sprechen. Schreibt uns gerne in die Kommentare eure Gedanken, eure Meinungen und natürlich eure Fragen. Oder schreibt eine E-Mail an top-thema@tagesschau.de. Wir wollen gleich auch mit unserer Reporterin auf der Wiesn, so heißt das Oktoberfest ja auf Bayerisch, sprechen. Aber zunächst verschaffen wir uns einmal einen Überblick über die Lage. Mit dabei ist heute auch meine Kollegin Anina Pomerenke in der Tagesschau-Redaktion. Anina, bevor wir auf die Zahlen schauen, bist du eigentlich schon mal auf dem Oktoberfest gewesen?
12: Ja, tatsächlich. Letztes Jahr zum allerersten Mal hatte ich einen sehr schönen Abend dort mit zwei Freundinnen.
11: Die 191. Ausgabe des Oktoberfestes ist es in diesem Jahr und die hat gerade die Halbzeit hinter sich. Es gibt eine Zwischenbilanz zum Thema Sicherheit auf dem Oktoberfest. Anina, wie fällt die in diesem Jahr aus?
12: Also ich glaube, erstmal muss man sagen, das Oktoberfest ist ja wirklich ein riesiges Fest mit ausgelassener Stimmung. Da kommen ja auch Familien hin, Kollegen gehen dort nach der Arbeit hin, feiern dort irgendwie mit dem Büro, die sogenannte Bürowiesen. Es kommen jedes Jahr 6 bis 7 Millionen Menschen und die allermeisten davon werden sicherlich sehr positive Erfahrungen machen. Eben genau das, was wir hier auf den Bildern sehen, ausgelassene Feierstimmung. Aber es gibt eben auch immer wieder erschreckende Zahlen zum Thema Sicherheit und die Halbzeitbilanz, die fällt gemischt aus. Es gibt auf der Wiesn zum Beispiel einen Ort, an dem können Frauen kommen, wenn sie sich bedroht fühlen, ein sogenannter Safe Space. Und da haben sich in der ersten Woche 185 Frauen gemeldet. Das ist etwas weniger als im Vorjahr. Die können dort mit allen möglichen Themen kommen, zum Beispiel auch, wenn sie beklaut worden oder nicht mehr wissen, wie sie nach Hause kommen sollen. Aber es kamen eben mehr Frauen als im letzten Jahr, weil sie körperliche oder sexualisierte Gewalt erlebt haben. Und das ist dann schon wirklich erschreckend, was diese einzelnen Frauen dort erlebt haben. Auch wenn jetzt keine Details dazu bekannt gegeben werden, so sollen das doch schon wirklich teils sehr drastische Erlebnisse und Vorkommnisse sein. Und auch die Polizei hat seit dem Anzapfen bereits 32 Sexualdelikte registriert. Immerhin keine Vergewaltigung dabei. Also das ist schon mal besser als im Vergleich zu den Vorjahren. Aber auch dort kommen uns wirklich erschreckende Geschichten zu Ohren. Also zum Beispiel soll ein 44-jähriger Mann einer 18-Jährigen an den Hintern gegrapscht haben.
11: Soweit erstmal ein Überblick. Anina, vielen Dank. Wir sprechen da jetzt gleich ausführlich drüber und wir beide gleich miteinander weiter. Jetzt seid aber erstmal ihr gefragt. Unsere YouTube-Frage ist heute: Würdest du dich auf der Wiesn sicher fühlen? Macht gerne mit. Die Antwortmöglichkeiten sind eher ja oder eher nein. Und jetzt haben wir viel über die Wiesn gesprochen und deswegen schalten wir jetzt genau dorthin. Julia Brestrich ist dort für uns, Reporterin beim Bayerischen Rundfunk und nicht zum ersten Mal auf der Wiesn. Julia, wie oft bist du schon da gewesen? Wir haben jetzt auch gleich Bilder von dir.
13: Also dieses Jahr bin ich tatsächlich zum 4. Mal jetzt heute hier. Generell muss ich sagen, jedes Jahr dann schon mindestens einmal. Aber ich glaube, das gehört auch dazu, wenn man hier in München ist.
11: Julia, eine persönliche Frage an dich und vorab der Hinweis, wir haben vorher darüber gesprochen, dass ich dir diese Frage stellen darf. Hattest du schon mal unangenehme Begegnungen auf der Wiesn gehabt?
13: Also ich muss ehrlich sagen, etwas, was sehr stark grenzüberschreitend ist, habe ich persönlich noch nicht erlebt. Da bin ich sehr froh drüber. Ich habe mit vielen Frauen aber gesprochen und jeder setzt ja auch Grenzen anders. Was ich persönlich

0: Ich schon oft erlebt habe. Es ist vor allem auf dem Heimweg, wenn man nach Hause geht, so viel Alkohol getrunken wird. Wir haben es eben gehört, wenn es dunkel wird, dann ist es ein bisschen unsicherer. Und das, finde ich, merkt man auch, dass Menschen Grenzen vielleicht verschieben, dass vor allem Männer manchmal auf einen zugehen, viel Alkohol getrunken haben. Dann hat man vielleicht einen Ausschnitt oder irgendwie ein kurzes Dirndl an oder ähnliches. Und dann ist das wie so eine Art Freifahrtschein für viele, dann zu sagen, hey, ich umarme dich doch jetzt mal, hey, wir sind doch hier so alle zusammen und freuen uns hier auf dem Oktoberfest. Und das geht eben eigentlich nicht. Und das erlebt man als Frau dann doch immer wieder.
1: Julia, uns haben erste Reaktionen von Nutzerinnen und Nutzern erreicht. Und da möchte ich mal anfangen mit einer aus Männersicht, die ganz interessant ist. Da schreibt nämlich Rex Gildo, krass, wusste gar nicht, welche Gedanken man sich als Frau machen muss. Und Nutzerinnen haben sich auch gemeldet. Bella schreibt zum Beispiel auf die Frage, wie sie sich dort fühlt. Total unsicher. Schon als ich mit 12 dort war, habe ich Kommentare abbekommen. Und es geht weiter. Eva hat sich auch bei uns gemeldet. Leider nicht so sicher. Gestern auf einem 10-Minuten-Weg dreimal Probleme mit betrunkenen Männern gehabt. Soweit Erfahrungen von Frauen. Und Robert möchte wissen, der hat uns über Insta geschrieben, wie unsicher machen Männer das Oktoberfest? Die Frage möchte ich weiterreichen an dich, Julia. Wie groß ist der Anteil?
0: Also was ich da jetzt schon öfter erlebe, dass wenn es Situationen gibt, dass die dann doch von Männerseite aus ausgehen. Ich habe das zum Beispiel selber im Zelt erlebt. Wenn viel Alkohol getrunken wird, dann kommt da doch mal Aggression. Man geht irgendwie aufeinander los und manchmal eben, wie gesagt, verschieben sich dann Grenzen. Ich würde schon sagen, dass das eben öfter passiert. Man kann es nicht pauschal sagen. Also man muss da irgendwie auch ganz klar natürlich den Schritt zurückgeben und nicht pauschal sagen, es liegt nur an Männern. Aber was ich auf jeden Fall berichten kann, und das, glaube ich, können alle Frauen sagen, wenn man ein Dirndl auf dem Oktoberfest trägt, alle tragen eine Radlerhose drunter. Und das hat Gründe. Denn es ist natürlich schon irgendwo, für manche sehen es als Einladung, dann zu sagen, ah, naja, das ist ja schnell mal irgendwie oben. Und da muss man dann aufpassen. Und das passiert dann eben oft von Männerseite. Da muss man dann schon ehrlich sein.
1: Julia, was ist denn dein Eindruck? Wie sicher ist das Oktoberfest für Frauen? Was tun da die Behörden und der Veranstalter?
0: Also ich finde, man muss schon sehr klar sagen, wenn man sich in den Zelten aufhält und auch hier generell, ich kann diesen Eindruck teilen, dass man sich hier sicher fühlt. Es wird aber eben, wenn es dunkel wird, wenn es auf dem Weg nach Hause ist, da kommt dann eben die Unsicherheit ins Spiel. Ich habe aber schon den Eindruck, dass auch vor allem diesen Bedienungen, also in den Zelten, sehr darauf trainiert sind, aufzupassen, wie Menschen miteinander umgehen. Und wenn sie was sehen, wenn sie was feststellen, sofort eingreifen und dann auch sofort helfen oder Dinge auch melden. Also da wird gar nicht lange gezögert, sondern da werden sofort Grenzen gezogen. Und da habe ich schon das Gefühl, das ist sehr sicher.
1: Julia, vielen Dank bis hierhin. Wir kommen gleich zurück zu dir und schauen jetzt einmal auf die erste Hälfte der diesjährigen Wiesn. Gestern haben zur Halbzeit Veranstalter und Sicherheitskräfte eine Zwischenbilanz gezogen.
2: Positiv im Vergleich zu den vergangenen Jahren. Bislang gab es keine Vergewaltigung auf dem Festgelände. Gegen sexualisierte Gewalt gehen die Beamten konsequent vor.
3: Es handelt sich aber dabei überwiegend um sexuelle Belästigungen und Fälle des sogenannten Upskirtings. Das heißt einfach das Filmen mit einem Handy und das Dirndl.
2: Jeder Fall wird sofort angezeigt. Der Wunsch also für die zweite Hälfte des 191. Oktoberfests, es soll genauso friedlich und entspannt weitergehen.
1: Wir haben im Beitrag gerade Christian Drexler von der Polizei München gehört. Er sprach vom Upskirting. Anina, sprechen wir über dieses Wort Upskirting. Was versteht man darunter?
4: Ja, also besonders bekannt sind ja diese Fälle geworden, wo eben meistens Männer Frauen unter den Rock fotografiert haben. Und daher kommt also dieses Wort Upskirting aus dem Englischen, also nach oben unter den Rock. Wörtlich so die Übersetzung. Es gibt aber auch viele weitere Fälle, die das betrifft. Und an dieser Stelle haben wir dazu eine Grafik vorbereitet. Es Upskirting im weitesten Sinne bezeichnet eigentlich Aufnahmen vom Intimbereich, also zum Beispiel unter den Rock, ob es nun der Hintern ist oder eben auch die weibliche Brust da zu sehen ist. Es ist auch ganz egal, ob es ein Video oder ein Foto ist. Jegliche Aufnahme ist verboten und eben auch die Weitergabe davon. Also egal, egal, ob ich das jetzt nur vielleicht an eine Person über WhatsApp mache oder das Ganze gleich ins Internet hochlade, zu YouTube oder zu TikTok. Und das Ganze ist auch eine Straftat, die tatsächlich mit einer Geldstrafe belegt werden kann oder im gravierendsten Fall sogar mit einer Freiheitsstrafe von bis zu 2 Jahren. Es ist seit 2021 eine Straftat. Vorher war dieses Verhalten, ja, man muss ja schon fast sagen, verwunderlicherweise jahrelang nicht strafbar. Und es gibt auch immer noch Kritik an dem, wie das Gesetz formuliert ist, dass es vielleicht nicht hart genug ist und dass eben doch nicht alle Fälle davon abgedeckt werden. Also immerhin, das ist ein Fortschritt, aber viele Expertinnen und Experten sagen eigentlich, dass es da noch mehr passieren muss.
1: Dann bleiben wir noch mal beim Upskirting, denn genau bei diesem Punkt gerät ein Fahrgeschäft auf dem Oktoberfest immer wieder in den Fokus. Die Rede ist vom Teufelsrad. Allein schon die Aufmachung dieses Karussells hat Kritik hervorgerufen.
5: Zu sexistisch, zu rassistisch. So sehen die Figuren des Teufelsrads nicht mehr aus. Die Betreiberin des Teufelsrads hat die Pappmaché-Figuren neu einkleiden lassen. Jetzt gibt es Schuhe, ein neues Kleid, längere Röcke und weniger Ausschnitt. Angestoßen hatte das die Gleichstellungsstelle der Stadt München, zusammen mit der Fachstelle für Demokratie. Anja Berger, Wiesenstadträtin von den Grünen, kritisiert das.
6: Ich persönlich finde, dass sie von wichtigen Themen ablenkt, die Frauen, Wiesen und Gleichstellung betreffen. Also ich glaube, wir müssen uns damit beschäftigen, wie wird die Wiesen oder wie kann die Wiesen ein Ort sein, in dem sich alle wohlfühlen, auch Frauen wohl und sicher fühlen. Und da, glaube ich, lenkt das jetzt einfach von anderen Themen ab.
5: Die Gleichstellungsstelle der Stadt München äußert sich nur schriftlich. Die alten Figuren hätten damit gespielt, dass Röcke hochfliegen und den Intimbereich zeigen würden. Tatsächlich wurde Frauen im Teufelsrad gezielt unter den Rock gefilmt. Diese Schilder und bereitgestellte Radlerhosen sollen das verhindern. SPD, Grüne und CSU kritisieren die Änderung der Figuren als überzogen und bevormundend. Die Betreiberin des Teufelsrads selbst will vor der Kamera gar nichts mehr dazu sagen. Das sei alles zu hoch gespielt. Sie habe nur gemacht, was gewünscht war.
1: Ja, das Teufelsrad ist immer wieder Thema, wenn es ums Upskirting geht. Gerade erst hat die Süddeutsche Zeitung auch wieder eine Recherche dazu veröffentlicht. Anina Pomerenke in der Tagesschau-Redaktion, worum geht es da?
4: Also diese erneute Recherche der Süddeutschen Zeitung schreibt eben nochmal das Ausmaß von Videos von diesem Fahrgeschäft, die im Internet landen. Man hat das ja gerade kurz in diesem Beitrag gesehen, das ist ja eine Drehscheibe und Sinn und Zweck an diesem Fahrgeschäft ist, dass man ja möglichst lange auf dieser Drehscheibe bleibt, aber früher oder später purzeln ja doch die meisten darunter und in diesem Moment passiert es eben bei Frauen oft, dass das Dirndl hochfliegt und dann kann man eben manchmal doch sehr explizit eben die Unterwäsche sehen oder was Frauen drunter tragen, den Intimbereich. Und genau diese Videos, die werden, so die Recherche, halt massenweise im Internet hochgeladen und auch eben geklickt, also auf den gängigen Plattformen, YouTube, WhatsApp, TikTok, YouTube, Instagram, TikTok zum Beispiel. Und es ist auch eben so, dass einige Accounts damit ganz schön fett Kohle machen und dass das Ganze eben auch noch durch die künstliche Intelligenz befeuert wird. Ja, und eigentlich müssten solche Inhalte von diesen Plattformen ja auch gelöscht werden. Das passiert aber leider nicht immer. Und genau über dieses Thema haben wir eben auch noch mal mit dem Chef von den Wiesen gesprochen.
7: Und das ist etwas, was natürlich nur bei bestimmten Fahrgeschäften immer wieder mal vorkommt. Das sind Fahrgeschäfte, die gibt es teilweise seit vielen, vielen Jahrzehnten. Nur der Unterschied ist, heute gibt es Handys und Social Media, wo manche Menschen das leider dann online stellen. Das gehört sich natürlich nicht. Da haben wir aber letztes Jahr schon frühzeitig darauf reagiert. Das heißt, die Beschicker der jeweiligen Schaustellergeschäfte etwa durch das kostenlose Verteilen von Radlerhosen, wer das möchte, oder auch die Infokampagne, weil das ist ja eine Straftat, die wir auch nicht tolerieren und die auch zur Anzeige gebracht wird. Das Erfreuliche ist, dass zumindest die bei der Polizei zur Anzeige gebrachten Fälle in diesem Jahr sehr klein sind.
4: Ja, genau, an diese Aussage ist aber auch ein kleines Aber zu machen, denn viele Frauen bekommen das ja möglicherweise gar nicht mit, dass sie gefilmt werden. Und dann können sie natürlich auch keine Anzeige stellen. Ja, und es wird natürlich auch noch schwieriger werden in Zukunft, wenn es dann zum Beispiel noch diese KI-Brillen, also Smart Glasses gibt, wo man dann möglicherweise noch weniger merken kann, dass man überhaupt gerade gefilmt wird.
1: Anina, vielen Dank bis hierhin. Wir kommen gleich wieder zu dir zurück und gehen jetzt wieder auf die Wiesen nach München. Dort ist weiterhin Julia Brestrich für uns. Julia, bleiben wir noch mal beim Teufelsrad. Gib uns gerne noch mal einen Einblick und einen Überblick zu diesem Fahrgeschäft. Welche Traditionen hat dieses Geschäft auf dem Oktoberfest?
0: Also das Teufelsrad ist eine der Attraktionen und vor allem eine der historischen Attraktionen hier. Das ist auch der Grund, warum sehr viele da drauf wollen, weil man sieht im Hintergrund die ganzen leuchtenden und elektronischen Fahrgeschäfte. Aber das Teufelsrad ist eben nicht so eins. Das ist eins, wo man hingehen kann, wo wirklich noch die wahre Wiesen sozusagen dahinter steht. Und ich glaube, das ist eben auch ein Grund, warum viele diese Faszination auch haben und immer wieder auch hingehen wollen und sich das auch nicht vermiesen lassen wollen. Irgendwie mit Dingen, wo andere Menschen meinen, sie könnten jetzt in dem Moment filmen. Ich meine, das Ganze gibt es seit 1910. Das heißt, man kann schon wirklich sagen, das ist eine der historischen Attraktionen und deshalb ist es auch so eine Faszination.
1: Die Betreiber wissen um die Problematik des Upskirting und verteilen Radlerhosen. Wie werden die angenommen?
0: Also ich habe schon den Eindruck, dass sehr viele das sehr gut finden. Also gerade Frauen berichten immer wieder, dass sie sagen, okay, ohne Radlerhose würde ich da gar nicht erst hingehen. Aber wie ich eben schon gesagt habe, ohne Radlerhose vielleicht auch generell gar nicht auf die Wiesn. Ich glaube, sehr viele Frauen, die haben tatsächlich schon eine an und finden es auch ganz gut, wenn das Ganze so thematisiert wird. Das heißt, wenn man den Figuren schon ansieht, dass die jetzt auch eine Radlerhose tragen dürfen.
1: Es gibt ja noch andere Situationen auf dem Oktoberfest, Julia, in denen Frauen unter den Rock fotografiert wird. Welche sind das?
0: Also wo ich das vor allem erlebe oder öfter mal gehört habe, ist eben in den Zelten. Man muss sich das vorstellen, ab einer gewissen Uhrzeit darf man sich auch auf die Bänke stellen. Und wenn dann viel gefeiert wird und manche Menschen sitzen, andere stehen, klar, dann ist da vielleicht die Möglichkeit, auch da mal unter den Rock zu filmen. Und das ist natürlich eine Situation, wo auch dann Wiesenbedienungen sofort eingreifen und sagen, okay, wenn sie da irgendwas beobachten, dann wird diese Person sofort aus dem Zelt geschmissen und darf dann auch nicht mehr weiterfeiern ab dem Moment.
1: Julia, uns hat eine weitere Frage einer Zuschauerin erreicht, und zwar Nadine Kleinen, 2794, fragt, brauchen wir mehr Sicherheitspersonal auf dem Oktoberfest?
0: Also ich habe schon den Eindruck, dass hier sehr viel Sicherheitspersonal ist. Also wenn man hier so rumgeht, dann sieht man immer wieder Polizistinnen und Polizisten hier rumstehen. Man sieht an den Zelten, in den Zelten immer ganz viele Menschen stehen. Ich habe auch heute mit der Polizei gesprochen. Insgesamt gibt es 56 Kameras. Ich habe mir mal diese Aufnahmen angeschaut, wie die Polizei sich da macht in dem Moment. Also die können wirklich mit den Kameras sehr nah ranzoomen, haben alles im Blick. Und wenn da irgendeine Situation auftritt, dann kann auch relativ schnell jemand bei der Situation sein und sofort eingreifen. Und wie wir eben schon gehört haben, es gibt ja auch diese Safe Zones, also wo Frauen zum Beispiel Unterstützung bekommen können. Und das nicht nur, wenn was passiert ist, sondern wenn man das Gefühl hat, ich fühle mich hier irgendwie unwohl oder ich möchte hier gerade aus dieser Situation, dann kann man da auch schon hingehen und kann sich da Hilfe holen. Oder wenn man zum Beispiel auch nicht nach Hause kommt. Und das sind alles schon Maßnahmen, die jetzt getroffen werden. Von daher würde ich sagen, es ist schon sehr viel da, was so ein Gefühl von Sicherheit vermittelt.
1: Wie sicher ist das Oktoberfest für Frauen? Das ist unser Top-Thema bei Tagesschau 24. Julia, ganz herzlichen Dank bis hierhin. Wir sprechen gleich weiter und gehen jetzt noch mal zu Anina zurück. Insgesamt fällt die Sicherheitsbilanz zur Halbzeit positiv aus. Auch darüber haben wir ja mit dem Wiesenchef gesprochen. Und auch darüber, wie es um die Sicherheit konkret von Frauen bestellt ist. Anina, wie fällt denn sein Zwischenfazit aus?
4: Also der Wiesenchef, der beschreibt eigentlich eine sehr positive, sehr ausgelassene Stimmung. Also es ist ja auch nicht ohne Grund, dass da jedes Jahr so viele Menschen hinkommen und gerne aufs Oktoberfest wollen, da feiern. Es geht natürlich dann um eine unbeschwerte Zeit, gute Laune, die im Vordergrund steht. Es gab ja in den vergangenen Jahren auch immer mal wieder Probleme so mit Überfüllungssituationen. Also auch das habe man jetzt besser im Griff bekommen, sagt er. Das Oktoberfest, das wird ja mittlerweile eben auch mit Kameras und KI überwacht, um eben auch diese Besucherströme besser zu kontrollieren. Aber bei 6 bis 7 Millionen Besuchern, da kommt es natürlich auch zu Straftaten. Und der Wiesenchef, der sagt, dass man eben alles Mögliche versuche, damit Frauen sich eben möglichst sicher fühlen.
7: Wir haben ja die Aktion Sichere Wiesen, wir haben einen Safe Space auch hier am Festgelände. Wenn Frauen oder Mädchen entweder in eine Situation geraten sind, wo sie sich unsicher fühlen oder vielleicht auch angegangen worden sind, können sie hier Hilfe holen. Wir sind hier stark vernetzt, wo wir dann auch zusammenarbeiten, ganz eng mit Polizei, mit Rettungsdienst, aber auch mit sozialen Trägern oder organisieren auch mal eine Heimfahrt mit den Taxis, also die Kollegen, die da unten arbeiten. Und deswegen, glaube ich, sind wir da schon ganz gut aufgestellt, weil unser Ziel ist, dass dieses Oktoberfest ist, wo man sich sicher fühlen kann und wo man aber auch Hilfe bekommt, wenn mal was vorgefallen sein sollte.
4: Ja, also es passiert einiges. Wir merken aber auch, Sicherheit auf dem Oktoberfest, das ist ein riesiges Thema. Und viele Besucherinnen befassen sich auch damit und haben sich auch entsprechend vorbereitet.
8: Wir haben so eine App eingestellt für uns alle. Die heißt Safe Now. Da kann man draufdrücken und dann kommt, das gibt so einen Alarm zu den ganzen Security Guards hier.
1: Anina, das passt zu einer Frage, die wir gerade von Michelle über Insta bekommen haben. Sie möchte nämlich wissen, wie hoch ist momentan die Sicherheit in den Zelten? Dazu haben wir eben schon was gehört, kommen wir auch noch mal gleich drauf zu sprechen. Aber vor allen Dingen eben auch, gibt es eine extra App für die Sicherheit oder gibt es extra Apps für die Sicherheit?
4: Genau, das hat ja die Besucherin eben auch schon erzählt. Es gibt so eine App, die heißt Safe Now. Ich habe mir die hier auch mal aufs Handy geladen und mir mal angeschaut, wie das eigentlich funktioniert. Einige Zeltbenutzer bieten das eben, Zeltbesitzer bieten das eben an. Da kann man dann zum Beispiel einen QR-Code scannen, wenn man reingeht. Und wenn man sich dann in einer unangenehmen Situation befindet, dann kann man eben in dieser App auf so einen Button drücken und dann kriegen die Security-Kräfte in diesem Zelt die genaue Position von einem und können einen dann hoffentlich schnell daraus holen. Oder aber eben, man macht es anders und ist mit einer Gruppe vor Ort. Und dann kann man hier auch zum Beispiel Helfende und Kontakte hinzufügen. Das kann natürlich optimalerweise die Gruppe sein, mit der man sowieso unterwegs ist oder vielleicht der Partner, der in der Nähe wohnt oder so. Und auch eben dann könnte man Hilfe holen. Die Person erhält dann ein sehr lautes Signal aufs Handy. Ich habe das hier vorhin in der Redaktion ausprobiert und alle guckten, dachten, das wäre hier irgendwie plötzlich Alarm. Also das hört man dann schon, ist sehr laut. Ein Problem bei dieser App ist natürlich, wenn man keine mobilen Daten mehr hat oder keinen Empfang, dann funktioniert sie nicht. Und es kann natürlich auch immer mal passieren, dass einfach der Akku alle ist oder sonst was. Und dann wäre man natürlich auch aufgeschmissen. Und ich kann mir vielleicht auch vorstellen, dass wenn man wirklich als Frau gerade extrem belästigt oder bedroht wird, dass man dann gar nicht mehr den Kopf, die Zeit oder die Möglichkeit hat, das Handy rauszuholen und dann da noch einen Button zu drücken. Also es ist sicher schön und cool, dass es irgendwie so ein Angebot gibt und eine Option. Aber zur traurigen Realität gehört ehrlich gesagt auch, dass Frauen sich einfach Sicherheit, ja, über die Sicherheit Gedanken machen müssen, wenn sie losgehen. Und das mache ich persönlich auch, wenn ich losgehe mit meinen Freundinnen. Also wir haben da einfach auch ein paar ganz klare Regeln. Wir passen immer sehr gut aufeinander auf, auch gerade auf unsere Getränke. Thema K.O.-Tropfen, da gibt es ja auch mittlerweile so Schutzsachen, die man da drüber machen kann über die Getränke. Oder wenn mal einer auf Toilette geht, dass man eben ganz genau aufpasst, Bierdeckel drauflegen und echt guckt, dass da niemand rankommt. Ja, und wir gehen auch immer zum Beispiel zusammen nach Hause. Das ist auch so eine Regel, die wir haben. Und ich denke mir, wenn man jetzt vielleicht an so einem Ort ist wie auf dem Oktoberfest, wo dann auch eben so viele Menschen unterwegs sind, dann kann es vielleicht auch nicht schaden, wenn man einen Treffpunkt vereinbart. Also wenn man sich mal verliert und dann eben kein Handyempfang hat, dass man irgendwie weiß, wo findet man sich wieder, wo kann man wieder zusammenkommen. Es ist leider traurig, aber ja, solche Gedanken machen wir uns, bevor wir losgehen.
1: Das sind weitere Sicherheitsaspekte. Anina Pomarenke, ganz herzlichen Dank in der Tagesschau-Redaktion. Und das Thema Sicherheit möchte ich jetzt gern auch noch mal mit Julia Brestrich auf der Wiesn besprechen. Wir kommen noch mal zurück zur App Safe Now. Anina hatte ja gerade schon vorgestellt. Julia, wie funktioniert die? Wie einfach ist sie zu benutzen? Und welche Herausforderungen gibt es mitunter bei der App?
0: Also ein paar Herausforderungen haben wir gerade schon gehört. Auch ich habe mir die App runtergeladen. Und man sieht hier schon, ich weiß nicht, ob man es gut erkennen kann, ich muss erstmal Helfende hinzufügen. Das heißt, das ist schon mal eine Hürde. Ich muss sozusagen andere Menschen erstmal hinzufügen, bevor ich die App nutzen kann. Ganz schnell geht das dann also nicht. Da muss man sich schon darauf vorbereiten, bevor man sich auf so einen Wiesentag auf den Weg macht. Aber ich habe eine Person neben mir, die das noch mal viel besser beantworten kann. Und zwar den Sicherheitsleiter vom Schottenhamel-Festzelt, Felix Lechner. Herr Lechner, das Schottenhamel-Festzelt hat das Ganze als eine der ersten Festzelte eingeführt, also diese SafeNow-App, dass das Ganze auch in Betrieb genommen wurde. 2023, glaube ich, war das ungefähr. Wie wird diese App angenommen? Also wie oft gibt es da so einen Notruf über die App?
9: Also wir waren die erste Festhalle, das erste Festzelt, was eine SafeNow-Zone hatte. Und die Leute können jetzt nicht nur ihre Freunde, wie gerade beschrieben, alarmieren, sondern eben auch den Sicherheitsdienst. Und es wird tatsächlich relativ

0: Und wenn ich diesen Notruf jetzt absetze und mich im Festzelt gerade aufhalte, wie kann ich mir das vorstellen? Kann man das wirklich ganz genau orten, wo ich mich gerade aufhalte?
1: Das kann man ziemlich genau orten, ja. Und wir haben auch die Möglichkeit, mit der Person, die den Notruf absetzt, im Anschluss zu telefonieren oder zu chatten. Das heißt, wir stellen auch Rückfragen. Was hast du an? Wie siehst du aus? Mach dich bitte bemerkbar. Und so können wir relativ schnell und zielgenau an den Punkt hinkommen. Viel besser, als wenn jemand aus der Reihe rausläuft und einem Security Bescheid sagt, da braucht jemand Hilfe da drinnen, dann suchen wir viel länger.
0: Und dazu muss man ja auch sagen, die SafeNow-App ist jetzt nicht unbedingt nur auf Frauen beschränkt. Also die kann ja im Grunde genommen erstmal jeder und jede nutzen. Also jeder, der im Moment ein Problem hat. Was sind das für Probleme, die da bei Ihnen gemeldet werden? Was sind das für das Belästigungen, über die wir eben gerade gesprochen haben? Was sind das für Situationen? Wie kann ich mir das vorstellen?
1: Ja, da gibt es alle möglichen Situationen. Vom medizinischen Notfall, also jemand ist gestürzt, hat sich verletzt, über eine Belästigung oder gar eine Schlägerei oder ähnliches. Aber auch die Situation, dass sich jemand einfach nur unwohl fühlt. Und diese Totmann-Funktion, also man drückt auf den Knopf und wenn man dann loslässt, löst den Alarm aus, ist allein schon das Nutzen der App eine abschreckende Wirkung, wenn man von jemandem belästigt wird. Und wenn man dann loslässt, dann kommen wir auch dazu und kümmern uns um die Situation.
0: Haben Sie das Gefühl, es gab mal eine Situation, in der die SafeNow-App wirklich einen Unterschied gemacht hat?
1: Ich glaube, dass die SafeNow-App häufig einen Unterschied macht von der Geschwindigkeit der Alarmierung, weil wir so viel näher, schneller an den Gast rankommen und viel genauer wissen, auf was wir uns einstellen müssen. Natürlich kriegt auch jemand ohne App Hilfe bei uns, das ist natürlich kein Problem, aber die App beschleunigt den Vorgang schon. Es ersetzt allerdings auch nicht den Notruf, wenn man ein richtig großes Problem hat.
0: Vielen Dank, Felix Lechner. Naja, man muss dazu sagen, die SafeNow-App ist natürlich nicht die einzige Möglichkeit, aber eine Möglichkeit, um schnell Hilfe zu bekommen, wenn man sich unwohl fühlt in Situationen wie auf dem Oktoberfest.
2: Julia Prestrich, auf der Wiesn, auf dem Oktoberfest in München. Ganz herzlichen Dank für diese Informationen und Einordnungen. So, und damit sind wir schon fast am Ende der Sendung, aber es fehlt noch die Auflösung, nämlich das Ergebnis unserer YouTube-Umfrage. Die Frage heute war ja, würdest du dich auf der Wiesn sicher fühlen? Und mit eher ja haben geantwortet 47% und mit eher nein 53%. Also fast Hälfte, Hälfte. Ja, soweit unser Tagesschau 24 Top-Thema zur Sicherheit von Frauen auf der Wiesn, auf dem Oktoberfest in München. Wenn euch dieses und unsere vergangenen Top-Themen gefallen haben und ihr sie noch mal anschauen wollt, dann könnt ihr das tun auf YouTube und in der ARD-Mediathek. Für heute könnt ihr aber in jedem Fall noch weiter diskutieren. Schreibt uns eure Gedanken, eure Meinungen in die Kommentare. Wir sind daran interessiert, was ihr zu dem Thema denkt. Für heute hier live sage ich ganz herzlichen Dank, dass ihr dabei wart und bis zum nächsten Top-Thema von Tagesschau 24. Und wir haben natürlich weiter Nachrichten auch im klassischen TV. Dort kann man die nächsten ausführlichen um 22.15 Uhr sehen. Dann meldet sich nämlich Jesse Wellmer mit den Tagesthemen. Schönen Abend und tschüss aus Hamburg.
3: In diesem Herbst hat die Welt zwei deutsche Namen kennengelernt. Mecklenburg, Western Pomerania und Saxony-Anhalt. Denn nach dem Siegeszug der AfD in diesen beiden Ländern ist die Kanzlerpartei niedergeschlagen. Und nicht nur unsere europäischen Nachbarn sorgen sich um die Stabilität der drittgrößten Volkswirtschaft der Welt. Zerbricht die politische Ordnung, Herr Habeck? Fragen wir heute einen, der auch schon mal vor einem politischen Scherbenhaufen stand und nun aus dem Ausland auf deutsche Politik schaut. Den ehemaligen Wirtschaftsminister und Vizekanzler und heutigen Berater und Dozenten Robert Habeck. Schön, dass Sie uns zu Hause zuschauen und willkommen unserem Publikum hier im Studio. Guten Abend. Guten Abend, Herr Habeck.
4: Hallo, Frau Miosga. Schön, mal wieder hier zu sein.
3: Es ist mehr als ein Jahr her, dass Sie hier waren und dass Sie der deutschen Politik insgesamt den Rücken gekehrt haben. Seitdem lehrten und arbeiten Sie in verschiedenen Ländern, in den USA, in Israel und in Kopenhagen und beobachten, ich habe es eben schon gesagt, gewissermaßen von außen die deutsche Politik. Was sieht man von dort, was man möglicherweise mitten in Berlin nicht sieht?
4: Also es ist erstmal so, dass ich glaube, ich brauche ein bisschen Abstand zum Berliner oder vielleicht auch zum deutschen öffentlichen Leben und diesen Abstand gesucht habe. Und am Ende hat er mich bis zum Nordpol geführt. Und

0: Von da aus schaue ich dann quasi von außen drauf. Und ich denke, man sieht vor allem erstmal parallele Linien in vielen Ländern. In Sachsen-Anhalt, in Mecklenburg-Vorpommern. Aber es wäre ein Irrtum zu glauben, es wäre nur regional, und mit regional meine ich auch mit der deutschen Politik, zu erklären, was gerade in den demokratischen, in den westlichen Demokratien passiert. Und das fällt einem besonders auf, wenn man nicht im, wie ich es ja war, im engen politischen Betrieb ist und man sieht nur die Rente mit 63 und das letzte Interview und die letzte Bundestagsdebatte. Insofern haben wir es, denke ich, mit einer parallelen Strömung zu tun, die sehr viele Länder erfasst hat.
1: Und wenn Sie nur auf Deutschland gucken, wie haben Sie die jüngsten Landtagswahlen in Sachsen-Anhalt und Mecklenburg-Vorpommern wahrgenommen?
0: Wie so viele allerdings war ich überrascht, dass alle überrascht waren. Denn schon vor einem Jahr, als ich aus der Politik ausgeschieden bin, hat man auch diese Wahlen gezeigt. Und wenn man sich die demoskopischen, die demografischen und die sozialen Entwicklungen angeschaut hat, ist vielleicht der Ausschlag des Ergebnisses überraschend gewesen. Aber dass es so kommen konnte und wahrscheinlich so kommen würde, war eigentlich vorher relativ deutlich. Aber wie so häufig in der Politik, wenn die Dinge eintreten, scheinen alle völlig unvorbereitet zu sein. Und das gilt nicht nur für Wahlen, sondern auch für, weiß ich nicht, für politische andere Großkatastrophen. Und das war so ein bisschen überraschend, dass alle überrascht waren, würde ich sagen.
1: Ist das eine automatische Entwicklung für Sie gewesen? Es klingt so ein bisschen so, als sei der Rest machtlos dagegen.
0: Nein, machtlos ist man nicht. Aber wenn die Dinge normal, linear weiterlaufen, dann sehen wir doch, dass ein immer größer werdender Teil der Gesellschaft sich vom politischen, parteipolitischen, demokratischen System, wie es in den letzten 70 Jahren in Deutschland und davor etabliert wurde, abwendet. Und das kann immer wieder durchbrochen werden durch Personen, durch enge Situationen, enge Wahlkampfsituationen, wie wir es in Mecklenburg-Vorpommern ja auch jetzt, wie würde ich eher sagen, zugunsten der SPD gesehen haben. Aber die allgemeine Tendenz ist doch relativ eindeutig, dass die demokratische Mitte in vielen Demokratien dünner wird. Und zwar unabhängig davon, ob eine Ampelregierung sie einführt, ob der Kanzler Friedrich Merz heißt, ob man eine starke oder eine laxere Migrationspolitik hat, ob man die Wärmepumpe einführt oder nicht. Das setzt immer auf, und das mögen relevante Probleme sein oder nicht. Aber die Tiefenströmung ist eine andere, nämlich dass Menschen, die Berufe haben, die der Globalisierung hart ausgesetzt sind, Facharbeiter, Menschen im ländlichen Raum, Industriesparten, die Güter produzieren, die vor 20, 30 Jahren nur da produziert werden konnten, Verlustängste haben. Und das hat jetzt in Sachsen-Anhalt besonders hart getroffen. Oder dort waren die Bedingungen besonders günstig für die AfD. Aber es ist jetzt nichts, was auf Sachsen-Anhalt beschränkt bleiben muss.
1: Mhm. Das haben Sie schon eben gerade gesagt, die Wärmepumpe kann auch schuld sein, aber wahrscheinlich sind es viel andere und viel größere Probleme, und Sie haben sicher recht. Aber dennoch, da Sie das Stichwort schon genannt haben, Ihr ehemaliger Kabinettskollege Cem Özdemir, Unparteikollege, hat dem Spiegel jüngst gesagt, er sehe durchaus in der Ampel eine Mitschuld am Aufstieg der AfD. Denken Sie auch manchmal, das habe ich auch mit angerichtet?
0: Naja, das kann man ja nachlesen in der Zeit der Ampel. Jetzt habe ich die Zahlen nicht genau vor Augen, aber ist die AfD stärker geworden? Ich würde gefühlt sagen 10% mehr, aber das kann falsch sein. Vielleicht war es mehr, vielleicht war es ein bisschen weniger. Sie ist noch mal stärker geworden jetzt in den anderthalb Jahren der sogenannten Großen Koalition oder unter der Kanzlerschaft von Merz. Also insofern ist da niemand frei von Verantwortung.
1: Aber welche Verantwortung sehen Sie bei Ihnen?
0: Mein Punkt ist ein anderer.
1: Bitte? Welche Verantwortung sehen Sie?
0: Ja, ich war Teil des Rumgestreites, und es ist uns nicht gelungen, am Ende Lösungen zu geben, die groß genug sind für das Problem. Ich will nur auch sagen, Sie fragten mich, was sieht man, wenn man quasi vom Nordpol aus auf Europa und auf Deutschland schaut. Und dann sieht man, dass wir uns nicht einreden sollten, wenn die Rente mit 63 nicht wäre oder wenn meinetwegen die blöde Wärmepumpendebatte nicht wäre oder wenn Deutschland, was soll ich denn sagen, ein anderes Steuersystem hätte, dann wäre alles gelöst. Alles spielt damit rein. Aber die Ursache, warum die politische Mitte immer dünner wird, kann ja nicht an Wärmepumpe, Rente mit 63 und ich weiß nicht, was sonst noch genannt wurde, liegen, wenn immer ein Problem scheinbar gelöst ist und dann das nächste als Begründung geholt wird. Und das Ausland zeigt es ja auch sehr deutlich. Wir haben die gleichen

0: Phänomene in fast allen europäischen Ländern. In Frankreich, in Großbritannien, in Niederlande, in Österreich, in Italien, überall ist es da. Und einige heizen mit Wärmepumpen. Ich will jetzt nicht mehr über diese bekloppte Wärmepumpe die ganze Zeit reden, aber ich nehme das nur als Beispiel, um nicht anderen Leuten in die Suppe zu spucken. Da lügen wir uns in die Tasche. Also wir sollten nicht glauben, wenn jetzt, sagen wir, die Rente mit 63 modifiziert, verändert wird oder nicht, dann ist das Problem insgesamt gelöst. Man kann dazu eine politische Meinung haben. Hätte ich auch, aber warum die liberalen und offenen Demokratien so zu zerreißen drohen, man muss ja wirklich sagen, dass wir Angst haben müssen, dass uns das System auseinanderfliegt. Das liegt nicht an den einzelnen politischen Themen. Die schwimmen dann quasi wie die Korken auf der Ursuppe drauf. Aber es liegt an tiefer. Das ist nicht monokausal mit einer Ursache zu beschreiben. Also sicherlich spielen da auch die sozialen Medien mit rein. Aber meiner Analyse nach, da es alle westlichen liberalen Demokratien trifft und die in der Regel immer Industriegesellschaften waren, liegt es daran, dass das Demokratieversprechen und das du wirst es besser haben, das Wachstumsversprechen der Industriegesellschaften eng miteinander verknüpft ist. Und wenn man dann noch sieht, dass fast alle westlichen Industriegesellschaften in Stagnationsprozesse reingeraten sind. Das ist nicht nur Deutschland. Wir sind sogar relativ spät dran, weil wir diese starke Außenhandelsbilanz hatten. Dann, glaube ich, liegt dort einer der Hauptursachen der Erklärung. Heißt also, Menschen, die nicht im Dienstleistungssektor arbeiten, die nicht in der Verwaltung arbeiten, die nicht Beamten sind, die also quasi geschützt sind von Zöllen von Donald Trump und dem Wettbewerb mit China und der billigeren Produktion aus Indien. Alle Menschen, die das nicht sind, die haben Sorge, in Zukunft das Versprechen, das die Demokratie eigentlich mitgebracht hat, du sollst es besser haben, als die jetzige Generation einlösen zu können. Und daraus kommt der Zorn.
1: Es gibt trotzdem sehr spezifische Themen. Und wenn man die Leute selber fragt, das kann man ja auch machen, und Umfrageinstitute tun das, dann erfährt man beispielsweise bei Vorwahl- oder Nachwahlbefragung in Sachsen-Anhalt, dass ein Thema immer noch bei ganz vielen Leuten ein Treiber war, die AfD zu wählen, und das ist die Migration. Und da hat im selben Interview Cem Özdemir gesagt, wir, die Grünen, haben es nicht geschafft, den Leuten das Gefühl zu geben, ihr könnt zu uns kommen, wenn ihr bei diesem Thema der Migration Ängste habt. Sehen Sie das ähnlich selbstkritisch?
0: Also ich kann nicht mehr für die Grünen sprechen und will es auch gar nicht.
1: Aber Sie waren ja Teil.
0: Aber dass die Grünen die ersten Ansprechpartner sind, wenn Menschen Ängste vor zu viel Migration haben, das kann niemand behaupten. Die Partei hat eine Tradition der Integration und der Humanität. Und da hat sie auch eine Bedeutung im deutschen Parteiensystem. Und ich finde immer diesen Vorwurf von Übermoral ein bisschen, wie soll ich sagen, schwierig. Es wäre ja nicht schlecht, wenn Parteien wenigstens ein bisschen Moral hätten. Aber wenn die Frage so gestellt ist, Menschen, die finden, dass zu viele Menschen mit Migrationshintergrund nach Deutschland kommen, zu viele Flüchtlinge kommen, wenden die sich dann an die Grünen, dann ist die Antwort trivialerweise natürlich nein.
1: Aber das, was er meint, ist, sie haben die Probleme nicht
0: erkannt. Ja, aber jetzt will ich auch wieder. Ja, wie gesagt, ich gucke jetzt immer vom Nordpol. Und jetzt rühmt sich die Bundesregierung, die jetzige Bundesregierung, das Migrationsproblem in Anführungsstrichen gelöst zu haben.
1: Bleiben wir doch mal bei Ihrer Partei.
0: Und die AfD hat all-time high. Ja, deswegen, also entweder die AfD wird gewählt, weil zu viele Menschen aus Syrien und der Ukraine kommen. Dann ist es aber nicht schlüssig, wenn die nicht mehr kommen, dass dann die AfD so stark ist. Deswegen übersetzt in politische Vokabeln, das, was ich gesagt habe. Ich glaube, der Kern von dieser Verlustangst durch Wegfall von diesen Arbeitsplätzen oder drohendem Wegfall von den Arbeitsplätzen ist die soziale Frage. Denn das haben alle die genannten Punkte gemeinsam, dass man jeweils etwas dafür verantwortlich erklärt, dass man selber es nicht oder so gut hat, wie man glaubt, es haben zu müssen. Wohnungsnot, nicht ausreichende finanzielle Unterstützung oder Angst vor Überforderung durch technische Innovation oder meinetwegen durch erneuerbare Energien oder Transformation. Es läuft eigentlich immer auf den gleichen Punkt raus, die soziale Frage. Und zwar nicht nur in dem Sinne, dass wie arm bist du jetzt oder wie hoch ist deine Miete und wie teuer ist die Tankrechnung. Das ist für viele Menschen eine Belastung schon jetzt. Aber auch die zukünftige Perspektive ist entscheidend. Also auch das Gefühl zu sagen, ja, jetzt mag es mir noch gut gehen, aber vielleicht in 3 oder in 5 Jahren nicht mehr. Und dann werden wechselweise verschiedene Themen, die alle damit zusammenhängen, genommen und dann aber sozusagen die Ursache für die Wirkung erklärt. Und das wäre mein Punkt an der Stelle.
1: Was muss die Politik tun, um das aufzuhalten? Um sozusagen in der sozialen Frage richtig zu agieren?
0: Also was sich als falsch erwiesen hat, rückblickend in meiner Regierungszeit, und ich glaube, die Erfahrung machen jetzt die Regierung auch, nur das, was man immer so soziale Wohltaten nennt, zu verteilen. Weil damit immer ein Gestus des Paternalismus einhergeht. Nicht, dass viele Menschen das nicht bräuchten, 200 Euro mehr für höhere Lebensmittelausgaben in der Corona-Zeit oder so etwas. Das will ich gar nicht sagen. Also es ist nicht falsch, das zu tun. Und wir haben das ja auch an verschiedenen Stellen getan, das Kindergeld erhöht und so Energieboni ausgezahlt und so weiter. Aber am Ende den Stolz auf die eigene Leistung haben, das wollen Menschen. Und häufig genug reißt man quasi mit dem Hintern ein, was man mit den Händen aufbaut, wenn man sagt, ja, es macht schon alles schwierig werden. Vielleicht fällt dein Job weg, aber hier hast du mal 200 Euro mehr. Und da ist immer so der Sound drin, wir kaufen dich raus. Das wäre meine Prognose. Damit wird man den Populismus in der Demokratie nicht besiegen können, sondern es wird nur gelingen.
1: Also mehr Geld ist es nicht?
0: Und nicht mehr Geld, das nicht selbst in Teilen erwirtschaftet wird. Damit ist schon gesagt, dass Menschen in den Veränderungsprozessen das Gefühl haben müssen, dass es gerecht zugeht. Das kann man auch sehen, dass die Demokratien, die jetzt, und das sind ja im Grunde alle, unter Druck stehen, dass diejenigen, wo der Gesellschaftsvertrag noch intakt ist oder als intakt erlebt wird, die kommen besser durch Reformprozesse durch. Und das, denke ich, ist, also so viel, ich will wirklich nicht in die deutsche Binnenpolitik rein, aber das muss man ja nur zusammenzählen. Es gibt eine große Reformagenda und sehr wenig Menschen werden in Deutschland sagen, und die Lasten sind gerecht verteilt. Das ist das kleine Einmaleins der Politik. Aber es reicht nicht, um das deutlich zu sagen, um zukünftig den rechten Populismus, der sich ja in dem Trotz und in der Abwehr oder in der dem Abkehr von Parteiendemokratien inzwischen ausdrückt, zu besiegen, wenn es nicht eine ökonomische, persönlich besser ökonomische Perspektive für die Menschen geben wird.
1: Sie haben auch gesagt zum Thema Perspektive, dass der Begriff der Zukunft die Seite zum Rechtspopulismus gewechselt hat. Was können denn Leute, die in der Mitte der Gesellschaft stehen, dem entgegenstellen?
0: Ja, damit meinte ich, wenn man jetzt auf die Sprache hört, der rechtspopulistischen Parteien und der Parteien, die man im breitesten Sinne die der demokratischen Mitte oder des Zentrums nennt, dass die, und ich schieße meine mit ein, immer quasi defensiv reden. Wir wollen die Demokratie verteidigen. Wir werden die Verfassung schützen. Wir werden die Schritte, die wir erkämpft haben, bewahren. Schützen, bewahren, verteidigen, das ist Defensive. Mhm. Nicht, dass das falsch ist. Mhm. Aber man hört sozusagen, dahinter ist eigentlich kein Zukunftsplan mehr, sondern Status quo. Aus Gründen, weil diese Parteien, wir, wenn ich so reden darf, so unter Druck stehen. Aber der rechte Populismus sagt, wir wollen Folgendes machen. Wir bauen ein Europa der Vaterländer. Wir werden aus dem Euro austreten. Wir werden, und dann kommt die ganze Agenda, vieles davon ist einfach aus meiner Sicht wirtschaftlich, ökonomisch und inhaltlich falsch. Aber das ist ein Plan. Und damit haben sie sozusagen das Oberwasser im politischen Diskurs.
1: Aber jetzt können Sie mir nicht erzählen, dass andere Politiker nicht sagen, was sie wollen. Wir wollen Wohlstand für alle, auch für alle Generationen, sagt Friedrich Merz. Ist das kein Zukunftsplan? Sind das nicht nur Floskeln immer?
0: Naja, es klingt ein bisschen manchmal wie Floskel, weil es ja schon so immer wieder mit dem Verweis auf Ludwig Erhard begründet wird. Aber wenn man da schon hingeht, dann sollte man sich klar machen, dass die soziale Marktwirtschaft, die ja tatsächlich eine Scharnierfunktion in der damals jungen Republik hatte, eben die soziale Marktwirtschaft hieß. Das hieß, da war ein starker sozialer Aspekt mit da dran und Wohlstand für alle hieß eben, dass es ein Umverteilungsmechanismus in der Gesellschaft gab. Der wird dann immer gerne vergessen vonjenigen, die das Wort im Munde führen. Aber da liegt dann der Hase im Pfeffer, glaube ich, sagen zu dürfen zur jetzigen Situation, weil die im Moment der Eindruck entsteht, es werden nur Lasten verteilt, aber die möglichen Gewinne, dieser Lasten, die kommen bei vielen Menschen nicht mehr an. Das wäre dann das Gegenteil von sozialer Marktwirtschaft, von der Idee. Das wäre nicht mehr das Versprechen, dass es allen besser gehen soll, indem wir uns alle mal anstrengen, sondern wahrscheinlich würden sehr viele Leute sagen, ja, dann geht es halt einigen besser,

0: aber nicht der Gesellschaft insgesamt und schon gar nicht mir. Und also wenn man schon zu Erhard zurückgeht und wenn man schon zu den Prinzipien der sozialen Marktwirtschaft zurückgeht, dann richtig und nicht nur Rosinenpickerei.
1: Ich möchte noch mal bei dem Zustand der Parteien bleiben, denn was im Moment auffällt, ist, dass die Volksparteien im Kern so bedroht sind, dass sie ganz besonders nervös sind und ganz besonders unsicher. Die Ampel, das haben Sie selber angesprochen, hat sich bis zum Bruch ja selbst zerlegt. Und in den letzten Wochen konnte man beobachten, wie der CDU-Vorsitzende und der CDU-Kanzler auch von der eigenen Partei demontiert wurde. Bietet die Mitte in diesem Verhalten den Radikalen nicht ganz freiwillig die Bühne?
0: Also, dass die Volksparteien, die ehemaligen starken Parteien, die verschiedene Milieus abgebildet haben, immer kleiner werden und ihre Milieus immer schmaler werden, ist ebenfalls kein deutsches alleiniges Problem. Im Gegenteil, wir sind bei dieser Entwicklung vergleichsweise spät dran. In vielen anderen europäischen Ländern sind nicht nur die Sozialdemokratie, sondern die konservativen Volksparteien mittelgroße Parteien bis Kleinstparteien geworden. Das heißt, wenn wir jetzt nicht immer glauben, das sind alles nur deutsche Sonderwege und wir gucken nur auf uns, ist das, was wir jetzt sehen, eher das Normale und das, was wir davor hatten, nämlich noch eine 30%-Partei, die Ausnahme. Insofern ja, die CDU hat Grund zur Beunruhigung. Nicht nur, weil sie selber Probleme hat und so ist, wie sie ist und viele Wahlversprechen sich als falsch erwiesen haben. Das kommt alles noch als hausgemachtes Problem dazu. Sondern weil die allgemeine Entwicklung in den politischen Parteisystemen in diese Richtung zeigt und in diese Richtung führt.
1: Erlebt Friedrich Merz in diesen Wochen, was Sie auch erlebt haben? Denn Sie haben ja auch jede Menge Häme und Spott abgekriegt.
0: Ja, ich würde sagen, bei ihm ist es schlimmer, weil in meiner Situation, die ja auch tatsächlich umkämpft war und wo ich viel Gegenwind hatte, ich rede über die Vergangenheit und wenn das jetzt nicht ganz korrekt ist, bitte sehen Sie sich mir nach, will ich ja gar nicht so viel drüber reden, aber ich hatte immer sozusagen meine Leute hinter mir oder mein Milieu hinter mir. Das hat er ja nun auch offensichtlich gar nicht mehr. Aber wenn wir dabei schon sind, wieder mit dem etwas vermessenen Blick von außen. Also da wundert man sich ja schon, irgendjemand muss ja Friedrich Merz gewählt haben. Und ich war es nicht, wenn ich das sagen darf. Und jetzt sind alle so erstaunt, dass Friedrich Merz so ist, wie Friedrich Merz jemand gewählt hat. Und ich will damit sagen, ja, man kann ja sich verwählt haben, aber dann soll man das bitte auch sagen. Also ich hätte mir in dem letzten Wahlkampf, wo ich eine Rolle gespielt habe, schon mal gewünscht, dass irgendjemand sagt, also nur die Ampel muss weg, reicht auch nicht, gucken wir uns mal an, was sozusagen auf der Habenseite bei den anderen steht, so doll ist das nur auch nicht. Aber jetzt finde ich, und komisch, dass ich das sagen muss, könnte irgendjemand mal sagen, wir haben Friedrich Merz auch für das, was er ist, ganz schön hochgeschrieben. Und nun wundern wir uns, dass er genauso ist, wie er ist. Und das Argument, das ich jetzt manchmal höre...
1: Wer sollte das sagen?
0: Da werden sich schon ein paar angesprochen fühlen, aber das Argument, das ich höre, ja, in der Opposition, da kann man ja schneidig reden und von oben herab und diesen Stromberg-Vibe austragen, aber als Kanzler doch nicht. Das ist doch Quatsch. Ich meine, wir wählen doch die Leute, weil wir annehmen, dass sie danach genauso sind, wie wir sie erleben. Wir wählen sie doch nicht in der Hoffnung, dass sie nach der Wahl das Gegenteil von dem, was sie davor angeboten haben. Also Angela Merkel hat noch hingeschrieben, sie kennen mich. Sie hat ja nicht hingeschrieben, sie werden mich mal kennenlernen danach. Das ist ja, also, und jetzt sagen alle, 100% fanden, die Ampel muss weg und Friedrich Merz muss hin. Jetzt sagen 100%, ja, was ist denn das für einer? Und das finde ich, ist so ein bisschen ähnlich, wie ich es auch erlebt habe, dass die Dinge ins Lot zu setzen, inklusive Selbstkritik des politischen Raumes, nicht besonders ausgeprägt sind.
1: Höre ich da so ein ganz kleines bisschen Genugtuung?
0: Nee.
1: Der hat sie mal das Gesicht der Wirtschaftskrise genannt oder so, ne? Der hat auch ganz schön verteilt.
0: Nee, aber ich wirklich. Ein Jahr ist nicht so lang, aber für mich ist es sehr lang. Und von dem, was ich jetzt beruflich mache, wie ich auch politisch denke, versuche ich halt zu verstehen, was außerhalb dieser wichtigen und teilweise unwichtigen Debatten der jeweiligen Demokratien eigentlich die Wirkkräfte sind, die gerade auf Deutschland, auf Europa, am Ende USA, Russland, auf die Welt einwirken.
1: Hatten Sie erwartet?
0: Und da bin ich sozusagen weit von Häme weg. Ich mache mir wirklich Sorgen, dass man, dass wir, Sie haben schon recht, das ist nichts, was ich versuche zu sagen, was eine Demokratie nicht lösen kann. Das ist nichts, das kann Demokratie leisten. Sie kann sich

0: neu erfinden, sie kann sich anpassen, sie kann neue Personen mit viel Vertrauen nach oben bringen, sie kann, Parteien können sich reformieren, das ist ja alles keine Zauberei. Aber wenn der Weg so weitergeht, wie er sich seit den letzten 2 Jahren Angela Merkel, würde ich so behaupten, eingestellt hat, dann mache ich mir wirklich Sorgen, dass wir am Ende das, was aufgebaut wurde, nämlich Frieden und Freiheit in einer offenen demokratischen Gesellschaft nicht halten können.
1: Hatten Sie erwartet, dass die so reagieren, wie sie miteinander regieren? Sie kennen die Leute alle.
0: Naja, ein paar Sachen sind jetzt nicht so überraschend. Die immer kritisierte Rhetorik und das fehlende handwerkliche Geschick war jetzt auch kein Geheimnis davor. Also, jein. Trotzdem, wenn die Fehler passieren, ist es dann doch immer wieder, geht es mir auch so wie wahrscheinlich allen.
1: Und wie blicken Sie auf die SPD?
0: Ich habe es schon gesagt, die Menschen, die nicht in, und bitte die Beamten und die Akademiker mich nicht falsch verstehen, die nicht in dem Sinne geschützten Arbeitsumfeldern leben, dass ihre Berufe den Turbulenzen des globalen Marktes einigermaßen robust gegenüberstehen, geschützt sind quasi. Also Arbeiter, Facharbeiter, Landwirte, Leute im ländlichen Raum, Handwerker, die von Konjunkturen wirklich abhängig sind, die haben schon seit einer gewissen Weile den ehemaligen Volksparteien, die für die ja arbeitsteilig unterschiedlich erste Ansprechpartner waren, den Rücken gekehrt. Und sicherlich dann durch Fehler, hausgemachte Fehler, fehlende Empathie in der Kommunikation und so weiter beschleunigen sich diese Prozesse. Aber das findet in allen europäischen Demokratien statt. Es gibt Ausnahmen. Dänemark ist so eine, aber das hat auch Gründe, weil die eine etwas homogenere Gesellschaft haben und eben nicht so viele von diesen Industrieberufen. Das ist im Grunde eine Dienstleistungsgesellschaft. Aber das werden die nicht gerne hören, ist trotzdem wahr. Aber da, wo sie es nicht sind, also etwa in der Landwirtschaftsproduktion, da haben die eine Schweineindustrie. Das ist nicht wertend gemeint, sondern die produzieren halt Schweine. Und da ist das Gleiche festzustellen.
1: Aber warum erreicht die SPD nicht in diesen Berufen? Warum erreicht die nicht mehr?
0: Weil die Menschen, und das hat Olaf Scholz damals in seiner Wahlkampagne erkannt und angesprochen und einigermaßen drehen können, Demokratie mit dem Versprechen verbinden, dass ich darüber entscheiden kann, wie es in Zukunft besser gehen soll. Demokratie ist ja sozusagen im Unterschied zur mittelalterlichen Gesellschaft. Der Glaube an Selbstbestimmung, und Selbstbestimmung macht eigentlich nur Sinn, wenn man an eine offene Zukunft glaubt. Im Mittelalter war die Frage, wer willst du werden, wer willst du sein, wo willst du wohnen und wen willst du heiraten, völlig sinnlos, weil man verheiratet wurde, weil der Vater Schmied war, dann wurde man auch Schmied und man an die Scholle gebunden war. Man muss also irgendwie glauben, man kann einen Einfluss auf seine eigene Zukunft haben. Und das ist die tiefste Erklärung, dass diese Berufe, die wesentlich industriell geprägt, aber Facharbeiter, Selbstständige gehören dazu, gar nicht, dass sie es aktuell nur schlecht haben. Aber immer, wenn Krisen auftreten, wird ihnen vorgeführt, in der nächsten Runde ist es vielleicht für dich zu Ende. Und das greift über im Grunde von allen Gütern, die zuerst global gehandelt wurden, Lebensmittelprodukte, über Energieprodukte. Und jetzt sind es Autos. Ja, vor 3, 5 Jahren hätten wir wahrscheinlich gesagt, also Autos sind technische Spitzenprodukte, die wird uns ja wohl keiner wegnehmen. Ja,
1: Herr Habeck, bevor Sie mir jetzt weglaufen, wir wollen noch darüber reden, wie Politik künftig gestaltet werden könnte, müsste und sollte. Aber weil Sie über Rhetorik sprachen und ich Sie auch darauf ansprach, will ich noch an einem Punkt, da gehe ich auch davon weg, will ich Sie noch mal darauf ansprechen, weil uns ist aufgefallen im Nachgang, wie Sie rausgegangen sind aus der Politik. Und da haben wir ein Interview noch mal gefunden, wo Sie extrem ausgeteilt haben. Und da möchte ich Sie ganz dringend noch mal fragen, was da eigentlich los war. Sie haben, als Sie aus der Politik ausgeschieden waren, ein Interview mit der Taz gegeben und haben richtig rumgeschossen. Markus Söder haben Sie fetischhaftes Wurstgefresse vorgeworfen. Also das, was der eigentlich so gut kann, haben Sie dann genauso gemacht. Und Bundestagspräsidentin Julia Klöckner haben Sie eine Fehlbesetzung genannt. Waren Sie da so verbittert oder was war dann?
0: Nein, das war das erste Interview der Freiheit. Da konnte ich mal sagen, was ist.
1: Und da musste alles raus, oder?
0: Da musste ich jedenfalls keine Rücksicht mehr nehmen auf Kontenance. Ich habe ja versucht sozusagen, keine Ahnung, so eine Art Mittelweg der Ausbalancierung, so gut ich das konnte, hinzubekommen. Und dann war ich kein Politiker mehr und konnte mal die Wahrheit sagen.
1: Und respektlos sein gegenüber der Bundestagspräsidentin?
0: Jetzt muss ich das weder wiederholen, noch ist sie noch meine Bundestagspräsidentin. Aber

0: Was ist die Frage?
1: Ist das der Ton, den Sie sich in Auseinandersetzungen wünschen?
0: Ich wünschte mir, dass wir auf Argumente hören und dass wir versuchen, die Gegenseite zu sehen und uns jeweils in die Stiefel der anderen opponierenden Seite versetzen, um dann gemeinsam Lösungen zu bekommen.
1: Dann tut Ihnen das also leid?
0: Es war damals ein guter Moment für mich.
1: Es tut Ihnen nicht leid. Wir sprechen über die Linkspartei. Das möchte ich ganz gerne als nächstes. Die hat nämlich in Berlin die Wahl zum Abgeordnetenhaus gewonnen. Und es könnte sich zutragen, dass dort eine Regierung gebildet wird, übrigens auch in Mecklenburg-Vorpommern, eine rot-rot-grüne Regierung. Und ich würde Sie gerne fragen, ob das für Sie eine gute Nachricht ist.
0: Das ist weder eine gute noch eine schlechte Nachricht. Ich freue mich, dass die Grünen in der Regierung beteiligt sind. Das ist da, wo ich eine Sympathie und auch eine politische Bindung habe. Und die Wählerinnen und Wähler haben das so entschieden. Und jetzt liegt es an den Klugheiten der Parteien, da was Gutes draus zu machen.
1: Gut, ich frage das natürlich deswegen, weil seit einer Woche sehr aufgeregt darüber diskutiert wird, ob auch Ihre Partei mit der Linkspartei in Berlin zusammengehen könne. Denn es geht unter anderem, Sie haben es mitbekommen, um einen Auftritt eines Rappers, der auf einer Wahlkampfveranstaltung der Linkspartei Yalla Yalla Intifada gerufen hat, was nichts anderes ist als ein Gewaltaufruf gegen Israelis oder den israelischen Soldaten den Tod wünschte. Es geht um einen Bundestagsabgeordneten, Ferhat Kocak aus dem Wahlkreis Neukölln, der Verbindungen zu Mitgliedern von Organisationen hat, die der Verfassungsschutz als extremistisch bezeichnet und die auf der EU-Terrorliste stehen. Der israelische Botschafter in Deutschland spricht mit Blick auf die Linkspartei von völlig enthemmtem Antisemitismus. Wie berechtigt ist in Ihren Augen diese Kritik?
0: Nochmal, ich bin weder Parteivorsitzender noch habe ich da irgendeine Funktion. Deswegen kann ich zu konkret.
1: Aber Sie sind politischer Beobachter.
0: Ich bin politischer Beobachter und kann sozusagen zu Antisemitismus insgesamt was sagen.
1: Wie berechtigt ist diese Kritik,
0: wenn also Sie diese einmal Beispiele haben wir, sehen? Erst einmal haben wir, ja, also die Beispiele, die bekannt sind, sind antisemitisch. Und wie tief das in dem Berliner Landesverband ist, das kann ich schon wieder nicht sagen. Aber das sind natürlich, es deutet darauf hin, dass da ein Problem ist, das aufgearbeitet und abgestellt werden muss. Sonst wird es schwer werden, dort eine Regierung zu bilden. Ich wieder zitiere quasi meine Leute, die jetzt in der Partei das Sagen haben für die Grünen. Das ist, glaube ich, von allen so beschrieben worden. Darüber hinaus haben wir insgesamt ein Antisemitismusproblem in Deutschland.
1: Aber wenn Sie sagen, bevor wir darauf kommen, was heißt abgestellt werden muss? Heißt das, die Linkspartei sagt jetzt, wir werden da Transparenz fordern?
0: Frau Mioska, ich kann nur auf die, wirklich, das ist nicht meine Rolle, meine Aufgabe. Ich verweise auf die in vielen Interviews, ich glaube, haben sich alle dazu geäußert. Und sozusagen die Linie, die alle immer wieder wiederholen, ist, es darf kein Antisemitismus oder ein antisemitischer Vertreter Einfluss in irgendeiner Form auf eine Regierung haben. In Berlin, in diesem Fall. So, und so ist es.
1: Das heißt, diese Leute müssen aus der Partei ausgeschlossen werden? Oder
0: ob die das schaffen, die auszuschließen, das weiß ich nicht. Ich kann auch nicht für die Linkspartei reden, aber also ich schaue mit großer Sorge auf den wachsenden Antisemitismus in Deutschland und davor ist die politische Linke eben auch nicht frei. Häufig ganz im Gegenteil. Und das zu sagen, das ist sozusagen der Grund, glaube ich, warum der Antisemitismus im Moment so eine Konjunktur auf der linken Seite hat. Auf der rechten Seite mag es andere Gründe geben, also ältere, ist das Vorgehen und die Kriegsverbrechen, die Israel in Gaza begangen hat. Und da haben wir eine wirklich große gesellschaftliche Aufgabe, dass man beides im selben Satz sagen darf und sagen muss. Wir haben eine Verpflichtung gegenüber Israel, die Infragestellung der Existenz des Staates Israels verstößt gegen jeden moralischen Grundsatz, der dieses Land trägt. Und da kann es keine Grauzone geben, weder bei der Regierungsbildung in Berlin noch irgendwo im Diskurs und auch nicht so verschwimmelt am Kaffeetisch in der bürgerlichen Mitte. Und trotzdem darf man legitime Kritik an der Regierung Netanjahu im Staat Israel aussprechen. Mhm. Und Sie haben ja angesprochen, ich habe einen Monat in Jerusalem gearbeitet, an der Hebrew University. Es ist sogar so, dass die Israelis, die liberalen Israelis, diejenigen, die nicht Netanyahu unterstützen, das von Deutschland erwarten.
1: Was
0: insofern,
1: erwarten?
0: Dass wir sie nicht alleine lassen. Dass wir nicht.
1: Das würde die Bundesregierung ja auch nicht sagen, dass man Israel alleine
0: lässt. Dass wir sie nicht alleine lassen mit ihrer Kritik an der Regierung Netanyahu. Dass wir sie nicht alleine lassen mit der, in der Kritik an dem Vorgehen der israelischen Armee in Gaza.
1: Aber Sie nennen das Kriegsverbrechen, das sagt die Bundesregierung nicht.
0: Ich denke, es gibt viele Belege, dass in Gaza Kriegsverbrechen begangen wurden. Wo ich mich persönlich schwer tue, ich weiß, dass es völkerrechtlich dafür schon Vokabeln gibt, ist das Wort Genozid zu verwenden, weil ich in der Tradition, in der ich groß geworden bin und mit der ich auf die deutsche Geschichte schaue und die mich auch politisch geprägt hat, die Shoah und für so etwas Schlimmes halte, dass ich die Worte, die dafür benutzt wurden, nicht für alles, nicht sozusagen allgemein benutzen möchte. So, worauf ich am Ende hinaus will, ist, dass jede Form von Antisemitismus benannt und bekämpft werden muss und dass das nicht zu einem Schweigeverbot oder zu einem Schweige, wie heißt es, zu einer Schweigeaussage führt, dass man Israel und die Regierung Netanyahu nicht kritisieren darf. Und das Problem. Und das ist aber super schwer, das will ich sagen, auch in dem Diskurs, den wir hier in Deutschland haben. Und diese Wortlosigkeit, dass wir keinen Raum haben. Sie sehen auch, wie ich arbeite sozusagen, dass ich hier nicht mich verspreche und dann irgendwas sage, was dann gleich wieder hochgezogen werden kann. Aber es muss Räume geben, wo Menschen ihre Fragen loswerden können, ohne dass sie gleich als Antisemiten dargestellt werden, wobei es klaren Antisemitismus gibt.
1: Und wo ist denn genau
0: die Grenze? Ich glaube, die Grenze ist da, wo jüdisches Leben in irgendeiner Form als minderwertig, böse oder anders dargestellt wird. Wo politische Probleme, die man, oder politische Kritik, die man, ich würde sagen, haben muss an der Regierung Netanyahu, mit Glauben oder Ethnie gleichgesetzt werden. Wo dann verallgemeinert wird, dass eine Volksgruppe für die Taten von Regierung oder Personen verantwortlich gemacht wird, bis hin natürlich zu Stereotypen, Auslöschungsfantasien und der Infragestellung des Staates Israel. Das muss man sich klar machen, dass Israel, aber das wissen eigentlich auch alle Deutschen, sollten sie wissen, dass es diesen Staat Israel gibt, liegt an uns. Das ist die Konsequenz der deutschen Geschichte. Und das ist noch nicht so lange her. Das sind häufig noch unmittelbare Verwandte unserer Familien, die da ihren Anteil daran hatten. Für meine Familie gilt das jedenfalls in Teilen.
1: Und Herr Habeck.
0: Und einen Fehler hab ich häufig gemacht. Der ist mir erst in Israel klar geworden. Man denkt so häufig, weil die Juden dann nach dem Zweiten Weltkrieg und all den Pogromen danach Opfer waren, ist der Staat Israel ein Friedfertiger? Und das ist er nicht. Es ist sozusagen die DNA des Staates Israels, nie wieder zuzulassen, dass jüdisches Leben durch Gewalt vernichtet wird. Das ist ein wehrhafter, kämpferischer und in dem Sinne auch aggressiver Staat nach außen. Ist er immer gewesen. Da darf man sich nicht vertun. Und dann gibt es den Schritt, der darüber hinausgeht. Und dieser Schritt ist in Gaza an vielen Stellen viel zu weit gegangen worden. Aber ich werbe nur dafür, dass wir nicht den Fehler machen, eigentlich werbe ich für zwei Dinge, dass wir nicht den Fehler machen, uns mundtot zu machen, wo berechtigte Fragen aufgestellt werden. Gleichzeitig werbe ich dafür, dass wir uns sehr bewusst machen, wie schlimm Antisemitismus tief verankert ist, und zwar auch in der politischen Linken. Und dann werbe ich zweitens dafür, dass wir nicht diese Debatte instrumentalisieren. Denn dieses Gefühl hatte ich zwischendurch auch, als ich die Debatte gesehen habe, so ein bisschen die quasi rhetorische Figur. Wenn jetzt SPD und Grüne in Berlin mit der antisemitischen Linken zusammenarbeiten, dann können ja andere auch mit der antisemitischen Rechten zusammenarbeiten. Das mag niemand so intendiert haben, aber es klang zwischendurch so. Und dafür ist die Debatte zu wichtig und zu ernst. Und deswegen hoffe ich, dass das in der Linkspartei aufgeklärt wird und da auch harte Maßnahmen ergriffen werden, dass aber auch das Land, wir insgesamt mit den Jüdinnen und Juden, mit den Vertretern des Staates Israels in einen Diskurs eintreten können, der auch die liberalen Israelis nicht alleine lässt. Mhm. Denn die brauchen ja auch Partner.
1: Und da wollte ich aber jetzt noch mal nachfragen. Also nach dem, was Sie dort erfahren haben, Sie haben mit vielen Leuten geredet, die wünschen sich dort mehr. Und wenn ich Sie richtig verstehe, wünschen Sie sich das auch, dass die Bundesregierung die Verbrechen oder die Kritik an Israels Regierung.

0: Regierung deutlicher, klarer formuliert?
1: Ja, und zwar entlang möglichst eines europäischen Konsens. Das ist ja da, wo dann Politik konkret wurde. Und es ist jetzt wahrscheinlich ein Jahr her, dass die Europäische Kommission Vorschläge gemacht hat, wie man mit Verbrechen oder mit, wie soll ich das sagen, mit Gräueltaten in Gaza umgeht. Und das ging einigen in Europa nicht weit genug. Irland, Spanien erinnere ich, und der deutschen Regierung ging es zu weit. Also gab es keine Einigung, was dazu führt, dass Europa nicht stattfindet. In diesem ganzen Raum, bei der Frage, wie geht es weiter in der Levante, gibt es noch Einflussmöglichkeiten auf die israelische Politik? Und spielen wir irgendwie noch eine Rolle bei der Friedensbemühung? Da findet Europa nicht statt. Mhm. Europa hat keine Stimme. Und das kann ja nicht, auch nicht im Interesse der deutschen Politik sein, dass jetzt am Ende die USA und wahrscheinlich einige arabische Länder, vielleicht die Türkei, darüber entscheidet, wie es weitergeht. Und deswegen, ja, das würde ich mir sehr wünschen. Und ich weiß, dass das der Wunsch von all denjenigen ist, die wahrscheinlich intuitiv die allermeisten Deutschen als ihre politischen Verbündeten in Israel sehen würden.
0: Jetzt haben Sie aber gerade selber formuliert, dass Sie jetzt erst so sprechen können. Das heißt, diese Hilflosigkeit, aus dem Dilemma herauszukommen als deutsche Regierung, das eben aus bestimmten Gründen, aus historischen Gründen nicht so klar formulieren zu wollen, womöglich. Das haben Sie damals ja auch kennengelernt. Wenn Sie sagen, Sie können jetzt anders sprechen.
1: Habe ich das gesagt? Mhm. Ich habe mich schon bemüht, gerade zu diesem, ich habe die Erfahrung in einem Monat, das ist jetzt auch nicht ewig lange, aber es ist doch schon intensiv, gerade in Jerusalem zu leben. Die habe ich halt damals so nicht gehabt. Das waren halt Staatsbesuche oder Besuche als Parteivorsitzender oder so. Also das prägt einen nochmal anders. Aber ich hatte mich gerade in diesem Kontext Israel, Verantwortung und klare Kante gegen Antisemitismus schon versucht, immer wieder zu äußern. Also diesen schmalen Grat auszubalancieren. Und ich erinnere mich an Regierungsbesuche, wo auch vor offener Kamera dieser Kampf ausgetragen wurde, als ich meinen israelischen Ministerkollegen dann vor offener Kamera dann widersprochen habe. Das mag nicht gut genug gewesen sein. Da will ich jetzt gar nicht, weiß ich nicht, was irgendwas reklamieren, was ich nicht kann. Aber bemüht habe ich mich schon.
0: Die politische Mitte schrumpft, das ist heute unser Thema, die Ränder erstarken. Und wenn wir darüber sprechen in dieser Sendung, dann müssen wir auch feststellen, dass ein Thema die Ränder rechts und links der Mitte eint. Und das ist die Ablehnung der Unterstützung der Ukraine. Da würde ich gerne hinkommen und Sie fragen, denn wir haben das gesehen, in Sachsen-Anhalt haben AfD, BSW und Linke zusammen 60%. Und wenn ich noch eine andere Umfrage zitieren darf, im Deutschlandtrend sagen 42%, die Unterstützung für die Ukraine von deutscher Seite gehe zu weit. Warum verfängt das Argument nicht, dass die Ukraine auch unsere Freiheit verteidigt?
1: Ja, aus meiner Sicht waren wir das schon, als ich diese willkürliche Linie aufgemacht habe von lauter und ich will nicht falsch verstanden werden, wichtigen Einzelpolitikpunkten, die aber im europäischen oder im internationalen Kontext durchaus gar keine Rolle spielen. Und trotzdem haben wir überall die gleiche Tendenz. Ich glaube, es ist die soziale Frage, so das, was wir soziale Frage nennen. Und das Argument, ich finde keine Wohnung, ich habe Schwierigkeiten, meinen Lebensunterhalt zu finanzieren und da gehen Milliardensummen in die Ukraine oder an Radwege nach Peru oder irgendwohin, ist schnell gemacht. Das heißt, für viele Menschen, und ich erkläre nur, nicht, dass das meine Position wäre, scheint Frieden und Freiheit eine Abstraktion zu sein. Wenn ich noch einmal vom Nordpol aus auf Deutschland schauen darf, sollte man sich immer fragen, wer hat eigentlich welches Interesse? Und wer ist dein Alliierter? Weil das man sozusagen dafür lohnt, es sich dann sich mit anderen Regionen zu beschäftigen, wie ich das jetzt gemacht habe, mit der arktischen Region. Und dann sieht man doch auf einmal, dass dieses Zerren an Deutschland oder an Europa nicht neutral ist. Man sieht es ja auch, Donald Trump gratuliert der AfD, schreibt in seine Sicherheitsstrategie rein, unsere politischen Ansprechpartner sind nicht die gewählten Regierungen, sondern die rechtspopulistischen Parteien Europas. Das Gleiche darf man für Russland unterstellen und in gewissem Sinne für China. So, deswegen verstehe ich oder man kann verstehen, was Menschen, die in ihrem Alltag ihre Nöte haben, dazu bringt, diesen, wie ich finde, Kurzschluss, aber diesen Schluss zu machen. Aber was man auch sehen sollte, ist, wessen Spiel man damit spielt. Und alle diese genannten Länder meinen, es nicht gut mit Europa und nicht gut mit der liberalen Demokratie. Das ist auch die Wahrheit.
0: Also ganz viele Leute auch, es gibt auch inzwischen Politiker aus SPD und CDU aus dem Osten Deutschland, die das ohnehin schon sagen, dass wir eigentlich aufhören sollten, die Ukraine zu unterstützen. Und denen, das haben Sie mir noch nicht gesagt, wie Sie denen erklären, die sagen, aber wir haben zu wenig Geld für uns. Und Sie kommen jetzt mit, Geostrategie.
1: Nein, die Frage ist, warum Menschen das nicht verstehen. Und meine Begründung wäre einfach, wenn du deinen Alltag, der droht, nicht mehr bezahlbar zu sein, dann schaust du halt auf die riesigen Summen, die in die Verteidigungsindustrie gehen und in die Rüstung gehen. Das war nur die Antwort auf diese Frage. Ich glaube, dass es nicht abstrakt ist, dass die Ukraine unseren Frieden und unsere Sicherheit verteidigt. Das wird immer so gesagt und man denkt, na ja, das ist wohl rhetorisch gemeint. Ich teile das nicht, denn die unmittelbare Konsequenz, wenn die Ukraine unterliegen würde, wäre ja, dass die russischen Truppen, kampferfahren und stark wie sie sind, an der Ostflanke der NATO aufmarschieren würden. Und auch das kann man oben im eisigen Norden sehen, wo es jede Menge Konflikte gibt, wo du nicht viele Leute brauchst, um irgendwelche Inseln zu besetzen, wo nur ein paar Eisbären leben. Und dann werden wir mal sehen, ob der NATO-Artikel 5 dann gilt, wenn wir dann da provoziert werden. Und das passiert doch täglich. Flughafen Leipzig, dauernd sind irgendwelche russischen Jets im NATO-Luftraum. Also ich sage nicht, dass jetzt ein großer europäischer Krieg unmittelbar bevorsteht, aber dass etwas dass eine Situation außer Kontrolle geraten kann und dann nicht schnell genug deeskaliert werden kann, das ist sicherlich so. Und wenn die Ukraine unterliegt, und das ist dann damit ja wohl gesagt, wenn wir die Unterstützung für die Ukraine aufgeben, dann wird sich diese Situation dramatisch verschärfen.
0: Erstmal wünschen sich ja vor allem die meisten Leute, dass der Krieg in der Ukraine beendet wird. Und nicht wenige derer, die ich auch gerade zitiert habe, wünschen sich mehr diplomatische Initiativen. Und just gab es so eine Überraschung an diesem Wochenende. Es gab die erste diplomatische Initiative auf Außenministerebene am Rande der UN-Vollversammlung. Hat sich der deutsche Außenminister Johann Wadephul mit seinem Kollegen Sergej Lavrov getroffen. Das war die erste persönliche Begegnung auf dieser Ebene seit Beginn der Vollinvasion. Also der mittlerweile wichtigste Ukraine-Unterstützer trifft den Angreifer. Ist das ein Politikwechsel?
1: Noch kein Politikwechsel, aber ein gutes Signal, dass man miteinander redet. Das müssen jetzt nicht alle tun.
0: Also bislang hat man immer gesagt, wir reden erst, wenn es einen Waffenstillstand gibt und es auch was zu besprechen gibt. Jetzt gab es ja auch nicht wirklich was zu besprechen.
1: Jedenfalls kam genau. Ich glaube, es ist da nichts bei rausgekommen. Und ein bisschen habe ich auch mit, wegen der Arktis, mit russischen Vertretern gesprochen. Da kommt auch nichts bei raus. Ja, die sind jedenfalls die offiziellen Vertreter sind so auf der Propagandasprache von Putin geeicht. Da ist nicht ein Haar breit, selbst wenn du fragst, würdet ihr denn eure Söhne, also die nennen das ja Konflikt zum Beispiel. Ja, es gibt keinen Krieg, den Russland kämpft, trotz der wahrscheinlich Millionen Verluste, die sie inzwischen haben. Selbst wenn du fragst, würdest du deine Söhne dahin schicken, wenn es denn nur ein Konflikt ist, machen die einfach immer weiter völlig ungerührt. Trotzdem ist es gut, dass man auf der diplomatischen Ebene mal einen Kanal legt, wenn es das denn ist.
0: Jetzt hat der Lavrov sich hinterher schon wieder lustig gemacht und gesagt, also wenn das war, was die Deutschen wollten, hätten wir auch telefonieren können. Hat es sich dafür gelohnt? Ist das wirklich so?
1: Ich finde es gut, dass Wadephul das gemacht hat, weil man muss ja irgendwie in eine Verhandlungssituation mal oder eine Gesprächssituation kommen. Und ich fühle mich nicht wohl damit, wenn nur Donald Trump sich mit Putin trifft, sondern da müssen die Europäer selber eine Verhandlungslinie aufbauen. Ich würde auch, denke ich, raten, dass man das jetzt vorsichtig machen soll, dass jetzt nicht alle Minister jeweils ihre Kollegen treffen. Und wie gesagt, meine Erfahrung, die ist sicher viel, viel, viel kleiner als die von Wadephul, ist, dass da gar nichts preisgegeben wird. Also ich hatte ein paar von diesen Gesprächen auf untergeordneter Ebene im letzten Jahr und das ist alles hoffnungslos. Da sind wir, am Ende ist Europa oder Deutschland schuld, dass es diesen Krieg überhaupt gibt. Aber trotzdem muss man diese, finde ich es richtig, dass das Bemühen unternommen wird, diesen Kanal offen zu halten.
0: Mhm. Donald Trump will jetzt auch Putin zum G20-Gipfel in Miami im Dezember einladen. Zelensky soll auch kommen. Zelensky hat gesagt, er wäre bereit dazu, er stünde bereit, wenn Putin denn verhandeln wolle. Sagen Sie, das wäre auch eine gute Idee, damit jetzt mal anzufangen, den wieder in den Kreis der G20 zu holen? Oder ist das
1: finde ich jetzt wiederum nicht, weil das
0: Aufwertung.
1: Genau, weil auch der rote Teppich damals in Anchorage in Alaska, als Trump Putin empfangen hat, also dieses Pomp, dieses quasi Unterwürfige, aber das ist natürlich dem amerikanischen Präsidenten eigen, dass er Diktatoren irgendwie hofiert. Mhm. Und man darf erwarten, dass das beim G20-Gipfel genauso ist. Das meine ich natürlich nicht. Mir geht es nur darum, dass man für den Fall von weiteren Eskalationen oder von Deeskalation überhaupt mal eine Handynummer hat, die man benutzen kann. Und nicht, dass man quasi Putin nachträglich adelt und sagt, jetzt bist du wieder im Kreis aufgenommen. Und das riecht so ein bisschen so, was Trump da zumindest angekündigt hat.
0: Putin tritt nicht nur im Osten Europas aggressiv auf. Sie haben es jetzt schon mehrfach gesagt, zunehmend auch im hohen Norden. In der Arktis kämpfen Russland, USA und China um Einfluss und Bodenschätze. Und wir erinnern uns dunkel, vor 8 Monaten hat Donald Trump einmal nach Grönland gegriffen, wollte sich Grönland einverleiben und damit hätte er fast die NATO gesprengt. Doch jetzt gibt es einen Deal und der Streit ist zumindest vorerst beigelegt.
2: Das ist großartig für Europa, für die Vereinigten Staaten, für alle und für Grönland. Es wird unglaublich werden. Nach wochenlangem Streit eine neue Einigung zwischen den USA, Dänemark und Grönland. Darin festgelegt, die USA dürfen unter anderem ihre Militärpräsenz auf Grönland ausbauen, aber Dänemark behält die territoriale Souveränität über die Insel und Grönland sein Selbstbestimmungsrecht. Ursprünglich wollte Trump aber viel mehr. Grönland sollte ein fester Teil der USA werden. Dieser Streit scheint nun mit dem Abkommen beigelegt. Der Wettlauf der Großmächte in der Arktis, ihre Einflusssphären auszubauen, läuft weiter. China und Russland mischen mit und Donald Trump sowieso. Die Arktis verfügt über wertvolle Rohstoffe, seltene Erden, wichtige Gas- und Erdölvorkommen. Diese könnten durch den Klimawandel einfacher zugänglich werden. Es geht aber auch um Fischerei, strategische Standpunkte und um wichtige Handelsrouten. Auch die EU weiß um die Bedeutung. Bundeskanzler Merz beim Arktis-Gipfeltreffen Mitte September in Finnland. Die Arktis ist ein geopolitischer Hotspot. Mit meinen Kollegen zusammen stimme ich überein, dass wir das Augenmerk der Europäischen Union stärker auf die Arktis legen sollten.
0: Sie haben sich viel mit der Arktis beschäftigt und sagen, bei der Ukraine haben wir schon zu spät reagiert. Hier sollten wir es nicht auch tun. Warum spielt Europa noch keine entscheidende Rolle?
1: Also mein Interesse für die Arktis ist im Grunde indirekt zuerst gewesen. Ich hatte nach dem Ausscheiden aus der Politik gedacht, jetzt hast du dein Leben lang versucht, einen Beitrag zu leisten, die globale Erderwärmung ein bisschen zu verlangsamen, erneuerbare Energien, Klimaschutz. Jetzt guckst du dir an, wie die stattfindende Erderwärmung sich auf die sicherheitspolitische Lage auswirkt. Und da ist die Arktis schon der Ort, auf den man schauen sollte, weil Klimawandel und Geopolitik dort hart zusammenstößt. Das haben wir in dem Beitrag ja eben ganz schön gesehen. Und die.
0: Warum spielt Europa noch keine Rolle?
1: Weil Europa kein Territorium in der Arktis hat. Und weil Europa keine geschlossene gemeinsame Außenpolitik hat. Wir haben diesen Gipfel gesehen oder das Zusammenkommen in Rovaniemi in Finnland. Aber wenn man jetzt sich anschaut, was das europäische, also das EU-Territorium in der Arktis ist, dann ist es eigentlich nur der über dem Polarkreis von Schweden und Finnland. Grönland ist nicht Teil der EU, Island ist nicht Teil der EU, haben gerade dagegen entschieden, Norwegen nicht. Großbritannien braucht man auch immer dazu, ist auch ausgetreten aus der EU. Also, und jetzt ist natürlich die Frage, was ist eigentlich, was ist die europäische Hemisphäre, was ist der europäische Interessenraum, wenn alle diese Länder es nicht sind? So, nun machen wir umgekehrt eine assoziierte Partnerschaft mit Kanada vielleicht, die Europäische Union. Also heißt das die kanadische Arktis? Kanada hat ja zwei Seiten. Auf der anderen Seite ist ja sozusagen nochmal der pazifische Raum. Gehört der dann mit zur Einflusssphäre der EU? Das ist alles nicht sortiert. Und deswegen spielt Europa wie so häufig nur eine geldgebende Funktion.
0: Wir sollten uns aber unbedingt interessieren, wenn ich Sie richtig verstehe, sagen Sie, wenn sich Russland auf den nächsten Konflikt vorbereitet, dann hören wir ja ganz oft ehemalige Sowjetrepubliken, das Baltikum könnte es treffen, aber Sie sagen, nee, ist die Arktis.
1: Wenn, also ich habe angefangen, mich damit zu beschäftigen, als ich in Kopenhagen bei diesem Think Tank, kann man sagen, angefangen habe zu arbeiten. Deswegen war Grönland offensichtlich das Thema, das ganz Dänemark umgetrieben hat. Und dann las ich die russische Propaganda über die russische Arktik und das, was sich anschließt. Und die ähnelt in ihrer Sprache so sehr der russischen Sprache gegenüber der Ukraine vor dem russischen Angriffskrieg gegen die Ukraine, dass ich dachte, okay, das muss man mal aufschreiben, das muss man mal systematisieren. Denn im Grunde ist der gleiche Mythos, die rote Arktis, die ersten Fischer, die da waren, auch auf der norwegischen Insel Spitzbergen, waren alles Russen. Der Mythos der russisch-orthodoxen Kirche, die hier eng mit Putin verbandelt ist, lebt dort auch auf norwegischem Territorium weiter. Und das wird hochgejazzt bis zu einem imperialen Nationalismus. So, damit sage ich nicht, dass das der Hauptkonflikt der Zukunft ist. Aber ich sage, man kann da studieren und vielleicht gerade da, weil es dann ein bisschen wie so eine abgelegene Märchenwelt ist, was überall passieren kann. Mhm. Und was sich verändert hat, ist, schon in der Vergangenheit war es so, dass geopolitische Konflikte, Kriege auf die Arktis übergegriffen haben. Der Kalte Krieg, Russland, USA, die Konfrontation, die Aufrüstung Grönlands, der Zweite Weltkrieg, Grönland auch da schon von hoher Bedeutung für den Atlantikkrieg und für die Wetterdaten, für die europäischen Schlachtfelder. Aber es waren immer andere Konflikte, die in die Arktis ausgegriffen haben. Jetzt würde ich sagen, jetzt wegen der globalen Erderwärmung, die dort sehr schnell abläuft, kann es zum ersten Mal sein, dass aus der Arktis Konflikte in den Rest der Welt ausstrahlen.
0: Und wie sollten wir versuchen, das zu verhindern? Gibt ja auch noch einen anderen Player,
1: China. Das ist die 10.000-Dollar-Frage. Erstens, wer ist wir?
0: Europa.
1: Ja, das wäre das Erste. Ja. Es muss sozusagen eine Instanz geben, die das wir institutionell untermauert. Wenn es die Europäische Union ist, fein, aber dann müssen wir mit Grönland, mit Island, mit Norwegen klären, spricht die Europäische Kommission auch für die. Wenn sie es nicht ist, dann muss es so etwas sein wie ein Staatenbündnis. Das haben wir ja gesehen, dass das entstanden ist, als die Europäer sich mal gegen Trump gewehrt haben, als im Raum stand, dass er Grönland militärisch besetzen sollte. Das ist das Erste. Und dann, wenn wir das sortiert haben und wissen, wer wir sind, können wir auch eine Interessensphäre definieren. Und dann ist es aus meiner Sicht interessant, weil ich immer auf der Seite stand, die gesagt haben, wir sind viel zu naiv gegenüber China gewesen. Und das glaube ich auch bis heute noch. Dann sollten wir schauen, wer hat eigentlich welche Interessen in der Arktis. Und dann kommt ein überraschendes Ergebnis, oder für mich war es überraschend, USA und Russland wollen ihr Territorium schützen. Die definieren den Einflussbereich und sagen, da kommt mir keiner rein. China will Zugang zu Handelsrouten, zu kritischen Erden, zu kritischen Rohstoffen, zu seltenen Erden und so weiter. Was will Europa? Im besten Fall, Wahrer des Völkerrechts, auch Zugang gewähren.
0: Das heißt Zusammenarbeit mit China?
1: Zumindest eine interessengeleitete Konvergenz ist dort festzustellen. Und das sage ich, der immer gesagt hat, wir dürfen nicht naiv gegenüber China sein. Aber wenn man das mal durchspielt und die Welt, die geopolitische Welt, die Neuordnung der, bitte?
0: Was für eine Konvergenz, die Sie gerade genannt haben?
1: Wir Zugang bekommen. Mhm. Nicht, also, ich bin immer gut damit gefahren, wenn es, und nicht gut damit gefahren, wenn es mir nicht geglückt ist, wenn ich Interessenskonflikte so übersetzen konnte, dass es um Zugangsfragen ging und nicht um Verwehrungsfragen. Mhm. In Zugangsfragen kannst du theoretisch einigen. Ja, also deswegen ist es übrigens eine gute Nachricht, wenn wir uns das in den Kopf bekommen, dass der rechte Populismus in ganz Europa und auch in Deutschland vor allem eine materielle Frage stellt. Eine Verteilungsfrage, eine soziale Frage. Denn die ist lösbar. Das tut vielleicht weh, aber wie hoch ist das Steuersystem, wie viel Abgaben musst du, das ist Mathematik und politisches, identitäre Fragen, also nationale, identitäre, kulturelle Fragen sind in der Regel nicht mehr lösbar, weil man dann so eine Art Glaubenskrieg sich liefert. Also deswegen brezeln wir uns alle so auf bei vegetarischer Ernährung und Lastenfahrrad. Das scheint unlösbar zu sein. Es ist viel einfacher, einen Steuerkonflikt zu lösen oder eine Vermögensteuerdebatte zu führen. Und so ähnlich mit China auch. Wenn es um Zugangsfragen geht, dann kann man theoretisch gemeinsame Lösungen bis hin zu diplomatischen Rahmenabkommen finden.
0: Über die Zukunft Chinas und des Nordpols können wir, glaube ich, mehrere Sendungen noch füllen. Aber diese neigt sich dem Ende. Und ich kann Sie natürlich nicht entlassen, ohne sie einmal zu ihrer eigenen Zukunft zu befragen. Sie lehren und studieren und analysieren seit einem Jahr. Über solche Fragen haben wir jetzt sehr anschaulich sehen können.

0: in die Politik zurückzugehen.
1: Bis übermorgen oder was heißt im Moment?
0: Das ist ein langer Zeitraum.
1: Ich frage.
0: Wirklich? Ja, aber.
1: Ja, na gut, ich sage Ihnen, warum ich das frage. Es gibt ein Gerücht, das im, wie es so schön heißt, politischen Berlin kursiert, dass Robin Alexander und Dagmar Rosenfeld in ihrem Podcast berichtet haben. Und das besagt, dass Sie gemeinsam mit Volker Wissing, da sehen wir ihn, ehemals FDP, jetzt parteilos, ein Art neues Bündnis oder eine neue Partei gründen wollten. Haben Sie das auch gehört, das Gerücht?
0: Das habe ich im Vorfeld der Sendung ungefähr 100 Mal gehört, weil ungefähr, ich hatte so ein schönes, ruhiges Jahr. Und heute haben mir sehr viele Leute Nachrichten geschickt, ist da was dran? Da ist nichts dran. Das, so wie Sie sagten, politisches Berlin kreist irgendwie um sich selbst und irgendjemand hat das gesagt und dann ist es tausendfach im Echoraum gemacht worden. Nein, und ich kann das auch lang begründen, warum ich diese Idee für Unsinn halte. Aber wenn Sie es kurz haben wollen, nein, da ist nichts dran.
1: Wir haben ja jetzt so viel über schrumpfende Mitten gesprochen. Und würde nicht eigentlich so eine Bewegung auch einer fragmentierten Parteienlandschaft...
0: Wie viel Zeit haben wir noch?
1: Nee, wir haben nicht mehr viel Zeit. Aber, okay, also natürlich würde das eigentlich Schwung bringen, aber Sie sagen, das in Ihrer Situation macht das
0: wahrscheinlich
1: nicht.
0: Würde jede neue Partei, und wirklich ich werde an der keinen Bestandteil haben, irgendwie Schwung haben. Aber sie würde auch zu einer weiteren Zerfaserung des Parteiensystems führen und wegen der Logik von Parteien, nämlich Selbsterhalt. Und das meine ich überhaupt nicht böse. Wenn du Parteivorsitzender bist, ist dein Ziel ja nicht, deine Partei kleiner zu machen. Ja, es steht auf deiner Berufsbeschreibung steht, mach die Partei erfolgreich. Und dann zu sagen, ich rette die Demokratie, aber am Ende wird es unserer Partei die Existenz kosten, das ist viel verlangt von Parteivorsitzenden. Also, eine neue Partei würde diesen Widersprüchen auch nicht entkommen. Deswegen halte ich von der Idee gar nicht. Sie ist quasi denkfaul, wenn ich das so sagen darf. Man nimmt sozusagen mehr vom Alten, weil man hofft, dann hat man das Neue. Haut irgendwie aus meiner Logik nicht hin. Aber an der Debatte ist doch was Interessantes dran, finde ich. Und das haben, glaube ich, die in die Welt gesetzt hat, gar nicht so gemeint. Wenn der Gedanke ist, eine neue Partei der politischen Mitte löst all die Probleme, die uns im Moment plagen. Denn das muss ja die Idee sein. Also Pflegereform, Rentereform, Schuldenbremse, Steuerpolitik, erneuerbare Energien ausbauen und die Förderung für Solaranlagen und der Wärmepumpen natürlich. Da all das löst diese neue Partei im Konsens. Dann halten ja offensichtlich viele Menschen an der Idee eines Konsenses fest. Ich selbst glaube nicht, dass diese neue Partei, die es nicht geben wird, jedenfalls nicht mit mir, da einen Beitrag leistet. Aber dann kann es um die Zukunft der Demokratie dann doch nicht so schlecht bestellt sein, wie es am Anfang hier die Sendung klang. Denn diese Partei wird ja all die Widersprüche auflösen müssen, mit der Hoffnung derjenigen, die das wollen, der breiten Zustimmung der demokratischen Mitte. Und wenn das so ist, dann würde ich sagen, dann lass uns mal drüber nachdenken, ob wir nicht andere, neuere Instrumente finden, diesen Konsens wieder herzustellen. Und da gibt es so viele Beispiele und so viele gute Ideen, wie man, sagen wir, zu einer moderierten Konsensfindung in Deutschland wieder zurückkehrt, ohne zu glauben, unsere Probleme liegen in einer Partei, die es nicht gibt. Das insofern...
1: Das wären...
0: Ja, sozusagen wie in einer Dialektik. Das haben die nicht beabsichtigt. Aber damit ist sozusagen eine Hoffnung ausgesprochen worden, die ja für die bestehenden Parteien eigentlich eine Maßgabe ist. Und ehrlicherweise auch für die Wählerinnen und Wähler, die dann sich an dieser Hoffnung ja messen lassen müssen. Denn diese neue Partei müsste ja auch Antworten geben. Die würde ja in den gleichen Widersprüchen sein. Die Hoffnung ist offensichtlich, löst es im Konsens.
1: Herr Habeck.
0: Und das ist das Gegenteil von Polarisierung und von Populismus.
1: So, damit hätten wir die Runde geschlagen. Aber wir stellen ganz kurz fest, weil die Sendung ist zu Ende, Sie bleiben Ihrer Partei treu.
0: Ja.
1: Vielen Dank für Ihr Interesse hier im Studio und Ihnen zu Hause auch. Einen schönen Abend.

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3: Willkommen bei Westpol und willkommen an den Ministerpräsidenten Henrik Wüst.
4: Schönen guten Abend.
3: Herr Wüst, Sie haben München

0: natürlich gestern fair gratuliert. Trotzdem werden Sie sich ein anderes Ergebnis gewünscht haben. Sie haben sich ja in den letzten Monaten auch persönlich wirklich sehr für die Kampagne eingesetzt. Manche sagen jetzt vielleicht zu spät. Gibt es was, was Sie sich persönlich vorzuwerfen haben, das am Ende nicht geklappt hat?
1: Nein, ich glaube, es muss sich niemand was vorwerfen lassen. Wir waren in 4 von 7 Bewertungskategorien vorne. Das war ein gutes Angebot. Es war ein anderes Angebot, weil eben 15 Städte drin waren. Das ist sinnlogisch mit ein paar Distanzen verbunden. In München ist alles etwas kompakter, dafür etwas weniger Zuschauer. Das hat wahrscheinlich nachher den entscheidenden Unterschied gebracht bei den Verbänden. Das muss man akzeptieren, das kann ich auch gut akzeptieren. Und ich habe gestern nur Mitstreiter erlebt, die gesagt haben, okay, wir haben nichts liegen lassen, wir haben alles gegeben und jetzt stellen wir uns hinter die deutsche Bewerbung, um unseren Kindern das Geschenk zu machen, Olympia nach Deutschland zu holen.
0: Ich habe auch viele Stimmen aus NRW gehört, die haben gesagt, wir wollen den Schwung dieser Bewerbung jetzt trotzdem weiter mitnehmen. Es waren ja auch tolle Ideen dabei, beispielsweise Gelsenkirchen schwimmen, auch Schalke in der Arena, 60.000. Können Sie vielleicht in Gelsenkirchen dann Aussicht darauf machen, dass Sie sich jetzt mit der tollen Idee für eine Schwimm-WM bewerben? Wäre ja toll.
1: Ja, ich hätte nichts dagegen. Also es wird ja sowieso Teil eines internationalen Bewerbungsprozesses sein, den Versuch zu machen, Europameisterschaften, Weltmeisterschaften nach Deutschland zu holen. Da stehen wir zur Verfügung. Wir hatten in den letzten Jahren schon tolle, große Sportevents hier bei uns in Nordrhein-Westfalen. Wir können das und wir stecken jetzt nicht auf. 1 Milliarde für den Breitensport, der Trainertarif, alles Dinge, die waren mit Blick auf Olympia natürlich noch mal beschleunigt und intensiver vorbereitet worden. Aber die stehen, die machen wir weiter, weil ich überzeugt davon bin, dass Sport gut ist für eine Gesellschaft, gerade für Kinder. Und es muss doch unser Ziel sein, dass wir eine ganze Generation motivieren, mit Blick auf Olympische Spiele vielleicht dabei sein zu können und eine nächste Generation über die Olympischen Spiele motivieren. So viele Sportler erzählen immer noch, die ersten Olympischen Spiele auf dem Sofa mit Mama und Papa und dann wollte ich's. Und genau das müssen wir doch hier auslösen und da ist Nordrhein-Westfalen dabei, auch wenn jetzt die deutsche Bewerbung nicht durch uns vertreten wird.
0: Ich merke aber, das olympische Feuer in Ihnen, das brennt noch. Trotzdem, die Aussicht auf Olympia hätte natürlich auch hier für Ihre Partei, auch für Sie persönlich, auch im Landtagswahlkampf vielleicht noch mal ein bisschen Rückenwind geben können. Bevor wir jetzt gleich gemeinsam auf die Lage der CDU schauen, über den Zustand reden, schauen wir noch mal gemeinsam drauf, was da im Moment in Ihrer Partei diskutiert wird. Denn nach den Wahlen in Sachsen-Anhalt, Mecklenburg-Vorpommern und in Berlin, da wirken die Union und der Kanzler ein bisschen wie ein angeschlagener Boxer. Das Handtuch werfen, das will Merz offensichtlich nicht. Stattdessen suchen seine Partei und seine Regierung weiter nach einem inhaltlichen Rezept gegen die Krise der politischen Mitte. Eine Krise, die auch einen ehemaligen Bundespräsidenten umtreibt.
2: Wir haben Grund zur Sorge. Die Demokratie ist erschüttert. Nicht alle Menschen begreifen, was sie an der liberalen Demokratie haben.
3: Joachim Gauck, der ehemalige Bundespräsident, zu Gast im Düsseldorfer Landtag. 80 Jahre Demokratie in NRW, eigentlich ein Grund zum Feiern. Doch beim Parlamentsgespräch geht es vor allem um ihren Zustand, um schwindendes Vertrauen, populistische Kräfte und die Frage, ob Politik die Menschen noch erreicht.
2: Wir haben aber durch diese Alarmsignale und auch durch etwas, was so noch nicht vorgekommen ist, wie das Verschwinden einer Partei der Mitte aus einem Parlament, nun wirklich Anlass, dass sich die Parteien fragen, wie kommen wir wieder dichter an die Bevölkerung heran?
3: Eine Frage, die sich die CDU besonders stellen muss. Nach dem historischen Einschnitt bei der Wahl in Mecklenburg-Vorpommern geschrumpft auf unter 5%. Kanzler Merz stellt inzwischen selbst in Frage, was jahrzehntelang zum Selbstverständnis der CDU gehörte.
4: Ist die CDU aus Ihrer Sicht noch eine Volkspartei?
5: Das sind wir noch in Teilen, aber wir sind es nur noch in Teilen.
3: Eine Volkspartei, sagt Merz, müsse unterschiedliche gesellschaftliche Gruppen erreichen. Aber erreicht die CDU sie noch? Zurück in NRW. Hier scheint die CDU-Welt noch vergleichsweise intakt. Hendrik Wüst regiert mit den Grünen. Aber auch hier schrumpft der CDU-Vorsprung auf die AfD laut einer aktuellen Forsa-Umfrage. An der Basis geht die Angst um.
6: Auf Dauer werden wir diesem Druck nicht standhalten können. Also ich sehe, wenn das so weitergeht, wirklich auch eine Gefährdung für unsere Landesregierung.
3: Dieter Breimann ist Anwalt und CDU-Mitglied aus Mönchengladbach. Einer, der Klartext redet, auch in den sozialen Medien. Er fordert Reformen, die aber müssten sozialer sein und weitgehender.
6: Wenn du drauf hörst, was Menschen wirklich beschäftigt, die haben Angst. und die denken darüber nach, wie bezahle ich mein Leben, mein tägliches Leben. Und ich würde jetzt überlegen, eine vernünftige Steuerreform, also wo am Ende des Jahres für die Normalverdiener hinten 1.000 Euro mehr rauskommen. Und dafür sollen die Großen, ich sag das ganz platt, bluten.
3: Das fordert auch die SPD. Essen an diesem Wochenende. Hier tragen die Gewerkschaften die Sorgen der Menschen auf die Straße. 18.000 sind dem Aufruf gefolgt.
7: Kürzungen sind keine Strukturreform. Kosten auf Versicherte abzuwälzen sind keine Strukturreformen.
3: Rente, Pflege, Gesundheitskosten. Wer muss verzichten und wer wird wie entlastet? Hagen Rathaus. Hier ist Dennis Rehbein Oberbürgermeister. Der CDU-Mann hatte sich im letzten Jahr gegen die AfD durchgesetzt. Sein Credo, die Menschen müssten Verbesserungen spüren. Hier sei schon eine fertig gebaute Abbiegespur einer Errungenschaft. Politik im Kleinen zeigt, wie sie im Großen funktionieren sollte.
8: Ich glaube, was die Menschen stört, wir reden über diese Veränderung jetzt seit über einem Jahr. Und die Menschen erleben nicht, dass es wirklich weitergeht. Und wir müssen irgendwann die Fragen auch beantworten, auch wenn man sie nicht ganz konkret spürt. Aber dann müssen sie abgeschlossen sein. Und wir brauchen aber auch Dinge, die Menschen spüren. Das ist in der Kommunalpolitik ein bisschen einfacher. Da geht es manchmal um eine Schule, um eine Straße. Das ist einfacher in der Wirkung. Aber in der Bundespolitik geht es dann häufig auch um Geld. Die Menschen müssen eine Entlastung im Portemonnaie spüren.
3: Also doch geplante Reformen in Teilen zurücknehmen? Kevin Gnosdorz ist Vorsitzender der Jungen Union in NRW. Er vertritt eine Generation, die Folgen heutiger Entscheidungen noch jahrzehntelang tragen wird. Und trotzdem fordert er:
9: Wir müssen jetzt zwei Dinge tun im Bund. Wir müssen einmal die Menschen spürbar im Alltag entlasten. Und dafür bieten sich an die Bereiche Sprit, Strom und Lebensmittel. Und dann wird es auch die Akzeptanz geben, tiefgreifende Strukturreformen bei der Gesundheitsversorgung, bei der Rente anzugehen. Und diese Bundesregierung hat jetzt nur zwei Möglichkeiten. Entweder sie rauft sich zusammen oder diese Bundesregierung wird scheitern.
3: Auch Impulse aus NRW seien dabei wichtig, glaubt er. Und der konkrete Umgang mit der AfD? Ministerpräsident Wüst nennt sie eine Nazi-Partei. Zuletzt hatte er die Prüfung eines möglichen AfD-Verbotsverfahrens angestoßen. Nicht alle in der CDU fanden das hilfreich. In der Partei wird gerungen. Härtere Abgrenzung, andere Themen, ein anderer Ton?
8: Es gibt keine AfD-Themen und CDU-Themen und SPD-Themen. Es gibt Themen, die Menschen bewegen.
6: Selber Themen finden, die AfD nicht wechseln kann. Und endlich weg von diesem furchtbaren Thema Migration. Das werden wir nicht gewinnen. Da haben wir keine Chance.
3: Was nun, CDU? Auch hier in NRW wird sich in den kommenden Monaten entscheiden, ob sie ihren Anspruch als Volkspartei behaupten kann.
0: Herr Wüst, da waren jetzt viele unterschiedliche Ideen drin. Trotzdem wirkt die CDU irgendwie so ein bisschen, ja, so seltsam überrascht von diesem starken Abschneiden der AfD bei Wahlen und auch bei Umfragen. Haben Sie das wirklich nicht kommen sehen, zum Beispiel in Sachsen-Anhalt?
1: Na, wer in Sachsen-Anhalt war, und ich war ja da, Sie haben es ja auch begleitet, der musste das kommen sehen. Und die Wahlumfragen vorher haben ja das auch schon angezeigt, dass man dann in Mecklenburg-Vorpommern rausfliegt. Das haben wir alle gehofft, dass das vermieden werden kann. Aber ja, es beißt die Maus keinen Faden ab. Die Parteien an den Rändern haben in Sachsen-Anhalt, Mecklenburg-Vorpommern und Berlin in Summe 25% zugelegt. Wir hatten in diesem Jahr auch ein paar andere Wahlergebnisse, Rheinland-Pfalz, Baden-Württemberg, aber die letzten drei waren ebenso. Und da muss man jetzt als Partei schon diese Warnsignale sehr, sehr ernst nehmen. Und die flotten Antworten können nicht die richtigen sein. Deswegen haben wir jetzt auch in den letzten 14 Tagen sehr, sehr intensiv miteinander diskutiert schon und werden es auch weiter tun, um die richtigen Antworten zu geben.
0: Aber klar ist, auch fertige Konzepte hatten Sie noch nicht in der Schublade, die deutlichste Reaktion.
1: Wenn man sie gehabt hätte, hätte man sie ja vor den Wahlen aus der Schublade geholt.
0: Haben Sie auch recht.
1: Also ich glaube, jetzt ist Nachdenklichkeit gefordert und substanzielle Arbeit und nicht die flotten Sprüche.
0: Die deutlichste Reaktion von Ihnen oder die meiste Beachtung bekommen hat zumindest, war ja Ihre Äußerung, dass es jetzt eine Arbeitsgruppe geben sollte, die unter anderem auch ein Verbot der AfD prüfen sollte, Bund- und Länderarbeitsgruppe. Warum haben Sie das für eine kluge Reaktion auf das Wahlergebnis gehalten?
1: Ich glaube, das ganze Gespräch sollte man sich anhören. Und da habe ich auch mehrfach gesagt, der entscheidende Punkt ist, dass die Partei in der Mitte, und jetzt reden wir mal über meine Partei, Antworten geben auf die Herausforderungen der Zeit. Da waren ja viele gute Vorschläge drin von Kevin Gosthaus, von Dieter Breimann und von Dennis Rehbein eben auch. Die normalen Menschen müssen sich das normale Leben noch leisten können. Die Zukunftsangst muss raus aus diesem Land. Angst ist der Nährstoff für Extremisten, rechts wie links. Daran muss gearbeitet werden. Das ist die erste Priorität. Aber wir haben natürlich auch einen verfassungsmäßigen Auftrag, diese freiheitlich-demokratische Grundordnung, diese Demokratie zu verteidigen. Und natürlich muss man mit Blick auf eine extremistische Partei dann substanziell arbeiten. Und das ist dann die Antwort mit der Arbeitsgruppe. Aber die politische Antwort ist die erste. Ohne die wird es nicht gehen.
0: Bevor wir gleich noch mal auf Inhalte gucken, mein Eindruck war, dass Sie da bei den Vorschlägen so ein bisschen zurückhaltend waren, bei den inhaltlichen Vorschlägen in der Vergangenheit. Vielleicht auch deshalb, weil Sie die Debatte um den Kanzlertausch da nicht weiter befeuern wollten. Alles, was Sie sagen, wird ja irgendwie direkt unter diesem Licht betrachtet. Deswegen räumen wir vielleicht noch mal mit der Frage auf. Wollen Sie, dass Friedrich Merz 4 Jahre Kanzler bleibt, ja oder nein?
1: Wir Ministerpräsidenten der CDU haben uns gemeinsam hinter ihn gestellt, aus voller Überzeugung. Wir brauchen jetzt eine stabile Bundesregierung, die arbeitet, die auch an den schwierigen Reformen arbeitet. Diese Aufgabe wird jeder haben. Und Friedrich Merz ist willens, sie zu machen, diese Aufgabe. Das hat er auch am Wahlabend klar gesagt. Deswegen ist das genau richtig. Und es wäre genau falsch, jetzt über Personal zu reden. Und ich möchte Ministerpräsident von Nordrhein-Westfalen bleiben, möchte meine Wahl in die Landtagswahl führen und auch in Zukunft dazu beitragen, dass dieses große Land gut nach vorne kommt und vor allen Dingen auch stabil bleibt. Das ist meine Aufgabe. Da können sich die Menschen in Nordrhein-Westfalen auch total drauf verlassen.
0: Also ja, Merz soll 4 Jahre Kanzler bleiben?
1: Ja, selbstverständlich. Das ist die Amtszeit und da ist viel zu tun.
0: Okay, dann können wir jetzt quasi ganz befreit auch über Inhalte sprechen. Sie haben ja am letzten Sonntag mit verschiedenen CDU-Ministerpräsidenten zusammengesessen. Dabei war auch Boris Rhein aus Hessen. Der macht jetzt heute einen Vorstoß in Sachen Steuern und sagt, so Sachen wie die geplante Zuckersteuer, aber auch die CO2-Steuer, die es ja schon gibt, die müssen weg. Gehen Sie da mit?
1: Ich glaube, das alles muss dem Ziel dienen, dass die Menschen entlastet werden. Die Zukunftsangst ist mit Händen zu greifen gewesen. Ich habe mit Leuten in Sachsen-Anhalt, Halle-Neustadt, Plattenbausiedlung, kein gutes Pflaster kein gutes Pflaster für alle Parteien außer der AfD. Das hat man am Wahlsonntag leider gesehen. Die haben Zukunftssorgen. Und wir haben so viel über die AfD geredet. Ich würde gerne mehr über das reden, was die Menschen antreibt. Manche sind wahrscheinlich für die Demokratie nicht zu erreichen. Viele wohl. Nicht jeder AfD-Wähler ist ein schlechter Mensch. Und nicht jede Sorge ist unbegründet. Deswegen das Thema Entlastung auf der Steuerebene, die Reformen in Berlin. Da wird immer über dies und jenes, Einschnitte und Ähnliches gesprochen. Die Rhetorik ist meines Erachtens schon völlig falsch. Wenn wir an der Rente nichts machen, wird die Rente für die jungen Leute unsicher. Und sie wird für alle, die arbeiten gehen, immer teurer. Das heißt, vom Bruttolohn bleibt immer weniger übrig im Portemonnaie. Deswegen muss daran gearbeitet werden. Na klar muss es dabei gerecht zugehen. Aber alles dient am Ende dem Ziel, dass die normalen Leute sich das normale Leben noch leisten können.
0: Trotzdem ist sowas wie eine Zuckersteuer und auch eine CO2-Steuer ist ja nichts, was man sich mal ausdenkt, um den Leuten irgendwie in die Tasche zu greifen. Sondern man wollte damit ja was erreichen, dass die Menschen gesünder leben, dass sie sich klimafreundlicher verhalten. Muss das jetzt alles zurückstehen? Ist das egal?
1: Ich glaube, egal ist es nicht. Aber wir müssen jetzt sehen, wie weit wir in den Reformen kommen, die ich gerade genannt habe, Rente, Pflege und Steuern ist ein drittes Thema. Und dazu gehört dann eben auch die Frage, ob das wirklich sein muss, die Leute jetzt mit neuen Steuern zu piesacken oder ob es nicht besser wäre, auch an der Steuerseite eine Entlastung hinzukriegen, die stärker ist als das, was jetzt verabredet worden ist. Und ganz klar, daran muss intensiver gearbeitet werden. Die schnelle Antwort, hier mal an der Steuerschraube zu drehen und da mal eine neue Steuer einzuführen, Vorsicht, die Leute haben uns klare Signale gesendet. Übrigens nicht nur meiner Partei. Mit dem Zustand der SPD haben wir uns ja alle irgendwie schon abgefunden. Finde ich auch nicht richtig. Es ist eine starke, stolze Volkspartei. Ich würde gerne einen Wettkampf mit der SPD führen jenseits der 30% und nicht irgendwo zwischen 15 und 30.
0: Der Kanzler setzt ja vor allem darauf, dass die Wirtschaft wieder anspringt. Laut Herbstprognose sieht das ja im Moment auch ganz gut aus. 1,3% Wachstum sind drin, mehr als bisher vorhergesagt. Schauen wir das mal vorher noch mal auf die Lage hier in Nordrhein-Westfalen. Denn an Nordrhein-Westfalen geht der Aufschwung, kann man so sagen, ein bisschen vorbei. Und auch der Abbau der Industriearbeitsplätze, der geht aktuell weiter.
10: Präzisionsstahlrohre für die Automobilindustrie stellen sie hier seit 130 Jahren her. In jedem Auto steckt ein Stück Prinz Maiwegk, lautet der stolze Firmenslogan des Familienunternehmens aus Südwestfalen. In diesem Monat wurde Insolvenz angemeldet. Über 300 Mitarbeiter an 4 Standorten bangen um ihre Jobs.
11: Das bedrückt einen schon und man hat auch nicht damit gerechnet vorher, in der Produktion zumindest nicht, überraschend auch.
10: Die vielen Krisen der vergangenen Jahre hat das Unternehmen überlebt. Doch weniger Nachfrage in der Autoindustrie plus der hohe Konkurrenzdruck bei den Zulieferern waren für die Geschäftsführung dann nicht mehr aufzufangen. Dazu kommen steigende Kosten für Rohstoffe, Personal und Energie.
12: Wir sind ein energieintensiver Betrieb. Einmal natürlich aufgrund der absoluten Kosten. Dann ist aber auch das Problem, dass die zum Teil halt unplanbar sind. Die fehlende Planbarkeit, wenn man sich im Projektgeschäft auf mehrere Jahre festlegt, das ist auch ein Riesenproblem.
10: Gerade im internationalen Vergleich sei man so nicht wettbewerbsfähig. In NRW haben im ersten Halbjahr 3.500 Unternehmen Insolvenz angemeldet, ein Höchststand der vergangenen 10 Jahre, die meisten aus dem verarbeitenden Gewerbe mit ähnlichen Problemen wie die Prinz-Maiweg-Gruppe. Insolvenzverwalter Christian Holzmann spricht von großer Unsicherheit.
13: Ich habe letztens gerade mit einem Warenlieferanten telefoniert, der hat gesagt, Sie schon wieder. Ja, weil ich diesen Warenlieferanten aus diversen anderen Verfahren kenne. Und dann hört er schon wieder, der Herr Holzmann ist vorläufiger Verwalter, der will jetzt wieder mir sagen, dass ich weiter beliefern soll, aber ich kriege meine Schulden nicht bezahlt, um es mal auf Deutsch zu sagen. Und da gibt es schon eine sehr stark einsetzende Ohnmacht, auch bei den Warenlieferanten, weil irgendwann sind sie dann die Nächsten.
10: In der NRW-Industrie sind in den vergangenen 5 Jahren über 72.000 Jobs weggefallen. Ein Trend, der sich fortsetzt. Neue Wachstumsfelder sollen wenigstens einen Teil davon auffangen. Rüstung, wie beispielsweise Rheinmetall, werde massiv ausgebaut, sagt Wirtschaftsexperte Klaus-Heiner Röhl. Aber wie viel davon kommt in NRW an?
14: Da kann die deutsche Industrie, die deutsche Wirtschaft schon profitieren. Nun ist Nordrhein-Westfalen allerdings trotz des Hauptsitzes von Rheinmetall gar kein großer Rüstungsstandort. Also die Zeiten, wo Krupp Kanonen und Panzerstahl geliefert hat, die sind lange vorbei.
10: Auch der Bereich künstliche Intelligenz gilt als wichtiger Faktor für den Strukturwandel. NRW hat bedeutende Forschungsstandorte, vor allem im Bereich Medizin. Bei den neu gegründeten KI-Startups liegen Länder wie Berlin, Bayern und Baden-Württemberg aber vor NRW. Hierhin kommt gerade mal jedes 10. neue Unternehmen. Und auch Zukunftsbranchen brauchen günstige Energie. Die Landesregierung hat beim Ausbau der Erneuerbaren zwar enorm zugelegt, das geplante Kohleaus 2030, 8 Jahre vor dem Bund, sieht man in der Wirtschaft aber weiter kritisch.
15: Es wird sicherlich schwierig, diese Termine zu halten. Wir haben von der DIHK eine sogenannte Plan-B-Studie gemacht. In der kommen wir zu dem Schluss, dass wir am besten mit anderen Industrieländern uns zusammentun und nicht versuchen, dieses sogenannte Goldplating, also schneller zu sein, besser zu sein als alle anderen. Das heißt, wir plädieren für einen gemeinsamen Weg von europäischen Industriestaaten, auch wenn das vielleicht eine Verlangsamung bedeutet.
10: Das Kohleaus 2030 ist allerdings ein zentrales Ziel im schwarz-grünen Koalitionsvertrag. Vorausgesetzt, die Versorgung ist gesichert. Bis 2030 denkt man beim insolventen Automobilzulieferer Prinz-Maiweg gerade nicht. Für Geschäftsführerin Christine Jüngst geht es darum, das Traditionsunternehmen ihrer Familie durch die schwerste Krise seiner Geschichte zu führen.
12: Viele Mitarbeiter kennen mich, seitdem ich klein bin. Und natürlich ist das für uns alle eine sehr, sehr emotionale Zeit. Nichtsdestotrotz haben wir uns alle darauf geeinigt, dass wir jetzt nicht uns in den Armen liegen und nur weinen, sondern nach vorne blicken und schauen, dass wir aus der Situation das Bestmögliche für alle und für das Unternehmen machen.
10: Ob das gelingt und sich neue Investoren finden, ist offen. Ebenso wie die Frage, wie viel industrielle Substanz in NRW in den kommenden Jahren noch übrig bleibt.
0: Herr Wüst, ich habe Sie gerade beobachtet während des Stücks. Man kann sagen, es hat Ihnen nicht gefallen, dass wir die Lage so düster malen. Trotzdem ist es ja so, dass auch im Bundesländervergleich NRW im Moment nur auf Platz 13 von 16 Bundesländern liegt beim Wirtschaftswachstum. Das heißt, Hessen, Schleswig-Holstein, Baden-Württemberg sind da an der Spitze und Sie eben nur auf Platz 13. Woran liegt das? Wieso? Was machen die anderen besser?
1: Es liegt an unserer Wirtschaftsstruktur. Wir haben die energieintensiven Industrien, die haben diesem Land über viele Jahrzehnte Wohlstand und Stabilität gebracht.
0: Aber Auto, Pharma und Chemie haben die auch, die Hessen und die Baden-Württemberger.
1: Ja, dann gibt es aber noch mal Nuancen. Chemie, Stahl in Summe noch ein bisschen energieintensiver als andere Teile, die Sie gerade genannt haben. Das ist oft unsere Stärke gewesen, kann sie auch wieder sein, ist gerade keine Stärke, total richtig. Hinten raus haben Sie auch noch mal ein paar Stärken genannt. Wir haben noch nie so viele Start-ups gehabt, noch nie so viele Firmengründungen gehabt. Im letzten Jahr 11.000 neue Arbeitsplätze im Ruhrgebiet. Da haben wir immer eigentlich nur Abwärtstrends gegeben. Aber klar, das Thema Energie ist eben für unseren Standort total relevant. Und da haben wir einfach immer noch zu hohe Kosten. Deswegen hat sich die Energiepolitik der Bundesregierung verändert. Das tragen wir mit. Das muss auch so sein.
0: Kommt da genug von der Wirtschaftsministerin Katharina Reiche?
1: Ja, sie muss sich allerdings immer wieder auch gegen die SPD im Bund durchsetzen. Die auf der einen Seite total einig ist mit uns, Industrieland bleiben zu wollen, aber bei der Energiepolitik nicht entschlossen genug mit der Bundeswirtschaftsministerin Katharina Reiche unterwegs sind, sondern auf der Umweltseite immer wieder Stöckchen in die Speichen steckt. Das ist leider so. Wir kriegen das hier in Nordrhein-Westfalen bei Schwarz-Grün besser hin. Es ist beschrieben worden, der sehr ambitionierte Ausbau der Erneuerbaren, der Leitungsbau, alles funktioniert hier, geht schnell vonstatten. Diese Dynamik würde ich mir auch im Bund wünschen.
0: Sie wollen ja nicht nur Industrieland bleiben, was eine Herausforderung ist, haben wir gerade gesehen, sondern auch ein klimaneutrales Industrieland werden. Jetzt stecken wir tatsächlich mitten in der Klimakrise. Wir haben die Hitzerekorde im Juni gehabt. Wenn wir hier aus dem Fenster gucken, dann sehen wir wieder Niedrigwasserrekorde beim Rhein. Deswegen war Ihnen ja so wichtig, auch schon 2030, wenn möglich, aus der Kohle auszusteigen. Glauben Sie noch dran?
1: Sie haben es genau richtig gesagt. Das ist mir wichtig, wenn es geht. Wir sind in Deutschland zu oft ausgestiegen, ohne vorher einzusteigen. Und da sind wir total klar in dieser Landesregierung, es kann keinen Ausstieg ohne Einstieg geben. Deswegen haben wir uns so angestrengt, den Ausbau der Erneuerbaren mit gesellschaftlicher Akzeptanz hinzukriegen. Das hat funktioniert. Wir haben die Voraussetzungen geschaffen für schnelle Genehmigungen neuer, saubererer Kraftwerke hier bei uns in Nordrhein-Westfalen. Die erste Ausschreibung läuft, die zweite Ausschreibung läuft Ende des Jahres. Das geht Schlag auf Schlag, aber es muss auch klar sein, diese Kraftwerke müssen laufen, bevor die Braunkohle rausgeht.
0: Jetzt wissen wir das erst sehr knapp vor der Landtagswahl wahrscheinlich. Wäre es nicht ehrlicher, jetzt einen Schlussstrich zu ziehen und dann eben vor die Wähler zu treten und zu sagen, wir wollten es gerne, aber es hat nicht geklappt, dann wird es eben 2033?
1: Na, wir müssen schon das Ergebnis dieser Ausschreibungen abwarten. Dann kann man auch ein Fazit ziehen, was gelingt bis 2030 und was nicht gelingt. Ich glaube, das ist am Ende faktenbasiert besser, als es jetzt politisch zu diskutieren. Es waren nicht wenige, auch in diesem Sender, die gesagt haben, wir schaffen die 1000 Windräder nicht.
0: Stimmt.
1: Wie oft bin ich aufgefordert worden zu sagen, das schafft ihr nicht, ihr habt euch übernommen. Es werden 1500. Das ist dann noch so ein halber Satz. Da habt ihr was geschafft, genau. Also faktenbasiert arbeiten, die Evaluation kommt, wenn die Ausschreibungsergebnisse da sind. Dieses Land braucht verlässliche Energie, so wie kaum ein anderes deutsches Land. Und die werden wir gewährleisten. Nochmal, kein Ausstieg ohne Einstieg. Und der Einstieg in Neues, der läuft eben gerade. Dann machen wir einen Strich drunter.
0: Klare Botschaft vom Ministerpräsidenten von Nordrhein-Westfalen, Hendrik Wüst, und vom CDU-Landesvorsitzenden. Danke für Ihren Besuch.
1: Sehr gerne.
0: Und zum Schluss schauen wir noch auf ein Thema, bei dem sich die Kommunen mehr Hilfe vom Land erhofft haben und das jetzt einige Familien ausbaden müssen. Es geht um den sogenannten Rechtsanspruch auf Ganztagsbetreuung. Also das Versprechen, dass ab diesem Schuljahr für alle Erstklässler ein Platz in der Nachmittagsbetreuung vorhanden ist. Rechtssicher. Wir haben bei den Kommunen in NRW nachgefragt, ob das geklappt hat. Und mindestens 8 Städte mussten Kinder abweisen.
16: Anke Helmer holt jeden Mittag ihren Sohn ab. Mathis wurde gerade eingeschult. Seine Freunde bleiben den ganzen Tag. Doch Mathis hat noch keinen OGS-Platz, obwohl er einen Rechtsanspruch darauf hätte. Für seine alleinerziehende Mutter ein Problem.
17: Wenn ich irgendwo Stunden kürzen muss oder nur noch von 7 bis 12 Uhr arbeiten kann oder 11.30 Uhr sogar, klar, ich muss unseren Unterhalt alleine verdienen. Klar bringt das dann Rieseneinschnitte, was eigentlich auch nicht zu realisieren ist. Also wir sind schon angewiesen auf einen OGS-Platz.
16: Anke Helmer arbeitet als Tagesmutter, braucht jetzt die Hilfe von Großeltern und Freunden, um Mathis abzuholen. Sie hatte erst zu Schuljahresbeginn den OGS-Platz beantragt. Da waren alle belegt. Nun kann sie nur noch hoffen, klagen will sie nicht.
18: Wir wünschen uns
19: einen guten Appetit.
16: Wie eng es an der Regenbogenschule im münsterländischen Steinfurt ist, zeigt sich beim Mittagessen. In 3 Schichten wird gegessen. Gut die Hälfte aller Schüler kann hier den ganzen Tag betreut werden. Für mehr ist einfach kein Platz. Neben den Erstklässlern sind auch 8 Kinder der höheren Klassen auf der Warteliste.
20: Das ist auch das erste Mal, dass wir überhaupt Wartelisten haben. Und
18: Ja, ich hoffe, also manchmal ziehen Kinder ja weg oder es ergibt sich auch eine andere Situation. Aber für die, die ganz unten stehen auf der Warteliste, da habe ich jetzt im Moment nicht viel Hoffnung.
16: Der Betreuungsbedarf der Grundschuleltern steigt. Nicht

0: nur in Steinfurt. Wie sieht es landesweit aus? Dazu haben wir alle Kommunen angeschrieben. Fast zwei Drittel haben uns ihre Zahlen geschickt. Ergebnis: In mindestens 8 Kommunen wird der Rechtsanspruch nicht erfüllt. In Wuppertal stehen die meisten Erstklässler auf der Warteliste, gefolgt von Solingen und Overath. Insgesamt 227 Kinder. Große und kleine Städte also. Steinfurt ist nun dabei, fast alle Grundschulen zu erweitern. Ein finanzieller Kraftakt, denn vom Land gibt es nicht mal die Hälfte der dafür nötigen 2,5 Millionen Euro.
1: Wir müssen Mensen bauen, wir müssen Gruppenräume bauen. Wir clustern schon, das heißt, wir richten Räume multifunktional aus. Das heißt, dass sie am Vormittag durch die Schule und am Nachmittag durch die OGS genutzt werden können. Aber der Aufwand ist enorm.
0: Und zwar überall. Unsere Abfrage zeigt, die große Mehrheit in NRW hat es für die Erstklässler geschafft. Das geht in einigen Fällen aber zulasten der höheren Klassen. In mindestens 15% aller Kommunen gibt es Wartelisten ab der zweiten Klasse. 2228 Kinder stehen drauf. Beispiel Herne. Die Ruhrgebietsstadt hat alle Erstklässler, die angemeldet worden sind, mit OGS-Plätzen versorgen können, auf Kosten der Älteren.
2: Da ist es dann in der Tat geschehen, dass wir 61 Kinder in der Gesamtstadt bei über 3600 Kindern in OGS halt leider nicht in diesem laufenden Jahr in der OGS unterbringen konnten. Das sind aber die Kinder, für die offiziell rein rechtlich kein Rechtsanspruch besteht.
0: Aber auch Kinder, die vielleicht im vergangenen Schuljahr in der OGS waren.
2: Auf jeden Fall, genau. Und das betrübt uns sehr. Und deshalb bauen wir halt kräftig weiter aus, damit sowas nicht noch mal passiert.
0: Es fehlen vor allem Räume. Die Grundschule Ohmstraße hat einen kleinen Flachbau. Das war mal ein Schulkindergarten für 25 Kinder gebaut. Jetzt werden 65 in der OGS hier betreut.
3: Doppelhaken für jedes Kind, für die Garderobenhalterung. Draußen steht ein Container, ein einfacher für die Tornister, weil wir in den Räumen keinen Platz haben. Und da wir aber wirklich die ganze Schule mitnutzen dürfen, kommen wir damit klar.
0: Die Kinder den ganzen Tag in Klassenräumen unterzubringen, ist für den Schulleiter keine Lösung. Dafür seien die Räume nicht gut genug ausgestattet. Deshalb gibt es hier eine Warteliste für die höheren Klassen.
4: Dass diese Eltern unzufrieden sind, das kann ich natürlich auch nachvollziehen, weil die werden ihre Kinder auch aus einem guten Grund bei der OGS angemeldet haben. Nur da kann ich leider gerade aktuell nur vertrösten, dass es im nächsten Jahr zumindest ganz anders aussehen wird.
0: Dann ziehen sie in moderne Container um. Denn die Grundschule Ohmstraße wird ganz neu gebaut. Dafür nimmt das hochverschuldete Herne Kredite auf. Die Kommunen sind enttäuscht von Schulministerin Dorothee Feller. Sie hatten darauf gehofft, dass das Land ein Gesetz verabschiedet und die Mehrkosten übernimmt.
5: Auch das Land hat eine schwierige finanzielle Lage. Und wir setzen schon eindeutig einen Schwerpunkt bei der Bildung. Aber wir dürfen die anderen Bereiche in der Landesverwaltung auch nicht vernachlässigen. Jeder will auch, dass wir sicher sind, dass wir mehr Polizeibeamte haben.
0: Einen Rechtsanspruch auf Ganztagsbetreuung werden 2029 alle Grundschulkinder haben. Das macht vielen Kommunen schon jetzt Sorgen.
6: Und das war Westpol für diese Woche. Vielen Dank für Ihr Interesse. Ich empfehle Ihnen jetzt wie immer die Tagesschau. Tschüss.
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1: Herzlich willkommen am Montagabend.
2: Einen schönen guten Abend.
1: Neue Woche, neue Herausforderungen für die Regierungskoalition in Berlin. Obwohl, so neu sind die sehr unterschiedlichen Ideen von Union und SPD zur Sanierung der leeren Pflegekassen ja nicht. 4,4 Milliarden Euro werden wohl allein bis Jahresende fehlen. Es muss also was geschehen, das ist klar. Und schon im Frühsommer lag ja ein Entwurf des Pflegeneuordnungsgesetzes vor, von dem die Sozialdemokraten gar nicht begeistert waren. Jetzt ist Herbst, im Gesundheitsministerium sitzt mit Carsten Lindemann ein neuer CDU-Minister und die Diskussionen um die Pflege werden immer lauter. Eigentlich sollte das Vorhaben diese Woche ins Kabinett. Die SPD will da aber so nicht mitmachen. Heute Abend nun erneut Krisengespräche. Ilana Spinner.
3: Deutschland wird älter. Und damit steigt auch die Zahl der Menschen, die auf Pflege angewiesen sind. Für die Pflegeversicherung wird das zunehmend zum Problem. 2005 haben rund 1,9 Millionen Menschen Leistungen aus der gesetzlichen Pflegeversicherung erhalten. Heute sind es mehr als 6 Millionen. Auch die Kosten sind stark gestiegen. Von 16,9 Milliarden im Jahr 2005 auf zuletzt 70,4 Milliarden Euro. Und sie werden weiter steigen. Die Pflegekassen stehen deshalb finanziell unter Druck. Außerdem wirken die Kosten der Corona-Pandemie nach. 5 bis 6 Milliarden hat der Bund aus der Pflegeversicherung entnommen, unter anderem für Tests in Heimen. Das müsse zurückgezahlt werden, fordern Verbände, Pflegekassen und nicht zuletzt der Gesundheitsminister. Doch es geht auch darum, wie die Lasten im System insgesamt verteilt sind. Die private Pflegeversicherung trägt die Kosten ihrer eigenen Versicherten. An den Ausgaben der sozialen Pflegeversicherung beteiligt sie sich aber nicht. Doch während private Anbieter Aufnahmeanträge ablehnen können, muss die soziale Pflegeversicherung jeden aufnehmen. Die SPD fordert deshalb einen Finanzausgleich. Der CDU-Gesundheitsminister Lindemann lehnt das aber ab. Bei einem Finanzausgleich zwischen privater und sozialer Pflegeversicherung, egal welcher Art, bestehen höchste verfassungsrechtliche Zweifel. Einig sind sich die Koalitionäre, dass die Pflege auch langfristig stabil aufgestellt werden muss. SPD-Chef Klingbeil macht heute klar:
4: Ein reines Sparpaket, das wird es auch mit mir nicht geben. Wir müssen auch strukturelle Verbesserungen erreichen. Und darüber reden wir in der Koalition. Ich will was hinbekommen, aber klar ist eben auch, das muss ein gerechtes Gesamtpaket sein. Und daran wird jetzt gearbeitet.
3: In der Koalition sorgt auch die Frage für Streit, wie stark Pflegebedürftige selbst belastet werden. Die SPD schlägt deshalb einen Pflegedeckel für den Eigenanteil im Pflegeheim vor. Pflegebedürftige zahlen im Bundesdurchschnitt 3.364 Euro im Monat für einen Pflegeheimplatz. Auf die Pflege selbst entfallen rund 1.775 Euro. Die SPD will diesen Pflegeanteil zunächst auf maximal 1.500 Euro im Monat begrenzen, macht dann 3.089 Euro. Zur Stunde verhandeln Union und SPD im Kanzleramt weiter. Ausgang offen. Am Mittwoch soll die Reform im Kabinett eigentlich verabschiedet werden.
1: Na dann, zu Ilanit Spinner in unserem Hauptstadtstudio. Ilanit, was hörst du denn von den Krisengesprächen auch jetzt am Abend?
5: Ja, die Gespräche, die haben gerade erst begonnen. Vor etwa einer Dreiviertelstunde ist Gesundheitsminister Lindemann als Erster im Kanzleramt angekommen. Also man kann davon ausgehen, dass das noch eine längere Runde wird. Lindemann selbst hat sich heute optimistisch gezeigt, dass der Gesetzentwurf am Mittwoch im Kabinett verabschiedet werden kann. Die SPD, die ist da deutlich skeptischer. Feststeht, der Druck, der ist enorm. Die Kassen warnen, dass schon Ende Oktober die laufenden Einnahmen der Pflegeversicherung nicht mehr ausreichen, um alle Leistungen zu finanzieren. Für das kommende Jahr droht ein Defizit von rund 8 Milliarden Euro. Also es braucht sehr schnell eine Lösung, auch um weitere Beitragserhöhungen für die Versicherten zu vermeiden.
1: Mhm. Du hast es erwähnt, die Pflege soll nach dem Willen des Gesundheitsministers Mittwoch ins Kabinett. Die Zeit drängt. Nun diese Machtprobe. Kommen die da wieder raus?
5: Naja, die Frage ist zunächst, warum eigentlich erst jetzt? Denn der Gesetzentwurf, der liegt seit dem 4. Juni auf dem Tisch und an den wesentlichen Eckpunkten hat sich seitdem eigentlich kaum etwas geändert. Und trotzdem wird jetzt eben wenige Tage vor dem geplanten Kabinettsbeschluss mit Sondersitzungen und Krisengesprächen um ganz zentrale Punkte gerungen. Also vieles davon hätte man eigentlich früher klären können. Jetzt müssen sie einen Weg finden, die Union und SPD, bei dem beide Seiten ihr Gesicht wahren können. Die SPD SPD, wir haben es gehört, will kein reines Sparpaket. Der Gesundheitsminister setzt auf kurzfristige Einsparungen und gleichzeitig auf eine langfristige Reform. Also ob das alles heute Abend noch gelingt, das ist derzeit noch völlig offen.

0: Ilanit Spinner, vielen Dank nach Berlin. In Zeiten, in denen in den USA ein Präsident die Gewaltenteilung nach eigenen Vorstellungen zu definieren versucht, in Zeiten, in denen die Verfassungsgerichtbarkeit in Ländern wie Ungarn oder Polen oder Israel unter Druck geraten ist, feiert das deutsche Bundesverfassungsgericht in Karlsruhe seinen 75. Geburtstag. Das höchste deutsche Gericht, das über das Grundgesetz zu wachen hat und über große gesellschaftsrelevante Fragen entscheidet, soll als Garant für Demokratie und Rechtsstaat dienen. Nur nimmt das Vertrauen vieler auch in diese demokratische Institution ab, die nicht völlig losgelöst von der Politik agiert und gleichzeitig deren Entscheidungen zu kontrollieren hat. Kolja Schwarz.
1: Die roten Roben sind ihr Markenzeichen. Hier im Backstage-Bereich des Gerichts heißt es Ankleiden für die Verhandlung oder die Urteilsverkündung. Eine gewisse Anspannung liegt in der Luft.
2: Das ist so ein Moment, wo man anfängt, sich zu konzentrieren. Und als ich das erste Mal auftrat, war ich wohl so angespannt, dass ein älterer Richter zu mir sagte, Frau Bär, wir sind ein freundliches Gericht, Sie können ruhig etwas lächeln.
3: Das Bundesverfassungsgericht.
1: Seit 75 Jahren, seit der Gründung des Bundesverfassungsgerichts im September 1951, hat Karlsruhe das letzte Wort, wenn es ums Grundgesetz geht, um die Grundrechte. Das Gericht soll Macht kontrollieren und Minderheiten schützen.
4: Verfassungen und Verfassungsgerichte begrenzen in der Demokratie politische Macht, aber sie tun dies, um die Demokratie zu sichern, deshalb. Und genau deshalb, meine Damen und Herren, ist eine starke Verfassungsgerichtsbarkeit unverzichtbar.
1: Jeder Bürger, der sich in seinen Grundrechten verletzt fühlt, kann sich an das Gericht wenden.
5: Dann gehe ich eben bis nach Karlsruhe. Dieser Satz ist in der Bundesrepublik zum geflügelten Wort geworden.
1: Unvergessen, als zwei Hamburgerinnen 1983 bis nach Karlsruhe gehen und fast im Alleingang die umstrittene Volkszählung stoppen. Ferreshta Ludin kämpft 2003 erfolgreich gegen das Verbot, mit Kopftuch Lehrerin werden zu dürfen. 2020 entscheidet das Gericht auf die Klagen schwerkranker Menschen, es gibt ein Recht auf selbstbestimmtes Sterben. Die Bedeutung der Meinungsfreiheit hebt Karlsruhe hervor, als es 1994 um den Satz Soldaten sind Mörder geht. Immer wieder gibt es auch Kritik. Karlsruhe mische sich zu sehr in die Politik ein. Etwa, wenn es Vorgaben zur Klimapolitik macht oder Sicherheitsgesetze wie die zur Vorratsdatenspeicherung kippt.
6: Diese Debatte hat lange geprägt und da fand ich die Urteile des Bundesverfassungsgerichts zu restriktiv.
1: Die Feier zum Jubiläum war mehr als nur ein Blick zurück. Es sind politisch bewegte Zeiten. Und so macht der Präsident des Gerichts den Gegnern von Demokratie und Rechtsstaat eine Ansage.
7: Wer auch immer den Menschen nimmt, was das Grundgesetz ihnen gibt, stößt in Karlsruhe an seine Grenzen. Dies ist seit einem Dreivierteljahrhundert die DNA unseres Hauses und wird sie auch künftig bleiben.
1: Seit 75 Jahren spiegeln sich in Karlsruhe die Konflikte und Debatten des Landes.
0: Und über die Arbeit des Bundesverfassungsgerichts habe ich am Abend mit Susanne Bär gesprochen, die wir ja eben schon im Film kennengelernt haben. Sie war von 2011 bis 2023 Richterin im ersten Senat des Bundesverfassungsgerichts und lehrt öffentliches Recht und Geschlechterstudien an der Humboldt-Universität Berlin. Guten Abend, Frau Bär.
8: Guten Abend.
0: Das Bundesverfassungsgericht hat große politische und gesellschaftsrelevante Entscheidungen getroffen. Inwiefern kann es trotz gebotener Neutralität auch als politischer Akteur gesehen werden?
8: Das ist eine ganz klassische Frage, die zu Recht immer an Verfassungsgerichte gestellt wird. Aber das Entscheidende ist, dass es ein Akteur ist, der sich in Politik einmischt, weil er sich einmischen muss, damit hier niemand unter die Räder kommt, aber selbst nicht politisch handelt, sondern eben rechtlich. Insofern hat es was mit Politik zu tun. Aber die Idee dahinter, die Praxis, ist eine ganz juristische. Und das ist der Unterschied zur Politik.
0: Mhm. Aber dann nehmen wir mal ein konkretes Beispiel, das Klimaschutzurteil des Bundesverfassungsgerichts vom März 2021. Da gab es ganz viel Kritik, weil viele Menschen der Meinung waren, dass Politik nicht mehr frei entscheiden kann. Also was, wenn die Mehrheit keinen Klimaschutz will, steht dann das Recht über den politischen Willen?
8: Naja, das Recht ist so ein bisschen ja das Fundament, auf dem wir hier alle ruhen. Sowohl die, die politisch Verantwortung tragen, wie auch die Bürgerinnen und Bürger. Das Grundgesetz ist ja eine Bürgerverfassung und für uns alle da in Ost und West nach 1945 und nochmal nach 1990 bestätigt. Und insofern ist das Recht schon das, was unter allem als Fundament, aber auch über allem steht. Das ist die Grenze, aber ich benutze gerne das Bild vom Fußball, denn das Verfassungsgericht zieht sozusagen die äußeren Grenzen eines Spielfelds, in dem Politik dann noch eine ganze Menge kann. Nach dem Klimaschutzbeschluss war auch die Situation nicht etwa, dass das Bundesverfassungsgericht Klimapolitik macht. Als Bürgerin wüsste ich, was ich da wollen würde. Aber als Verfassungsrichterin war die Aufgabe nur zu sagen, in welchen Grenzen muss künftig Klimapolitik gemacht werden. Und das sind immer nur die äußeren Grenzen. Deswegen dreht das Verfassungsgericht der Politik nicht den Hahn zu, sondern ermöglicht nochmal eine Entscheidung über Klimapolitik in dem Fall zu fällen. Und in dem Fall unter Berücksichtigung der Interessen und der Rechte von Kindern und Jugendlichen, an die nämlich sonst nicht so ganz ohne weiteres in dem Maße gedacht wird, wie das sein müsste.
0: Eben, da ging es um Kinder und Jugendliche. Aber wenn wir wirklich über die Mehrheit der Bevölkerung sprechen, die sich möglicherweise anders ausspricht, können Sie dann die Skepsis, auch die wachsende Skepsis vieler Leute verstehen, auch gegenüber dieser demokratischen Institution, also dem Bundesverfassungsgericht?
8: Naja, im Moment haben wir weniger Vertrauen denn je, aber immer noch sehr großes Vertrauen ins Bundesverfassungsgericht. Und ich denke, das Bundesverfassungsgericht, wie alle anderen Gerichte in Deutschland, haben da auch eine Aufgabe zu erklären, wofür es da ist und was es tut. Und dass es eben nicht Politik ersetzt, sondern Politik die Grenzen aufzeigt, auf die wir uns in der Verfassung geeinigt haben. Und das immer wieder konkret macht. Was heißt das im Klimaschutzfall, was heißt das aber auch beim Datenschutz oder in anderen Fällen. Insofern muss da was erklärt werden. Und die Vizepräsidentin des Verfassungsgerichts hat heute die Band Coldplay zitiert: Niemand hat je gesagt, dass es einfach wäre. Das ist keine sozusagen easygoing Maschinerie, wo man immer applaudiert, sondern ganz im Gegenteil. Ein Verfassungsgericht ist ja für die Kontroversen da, wo man sich nicht ohne weiteres einigt und auch für die langfristigen Interessen und die Interessen derer, die sonst keine Stimme haben. Das waren in dem Fall Kinder und Jugendliche. Die dürfen ja noch nicht mal wählen. Also Klimapolitik auf Kosten der nächsten Generation zu machen, das wäre doch ziemlich egoistisch. Dafür ist das Verfassungsgericht dann da.
0: Und trotzdem spielen ja Akzeptanz und auch Vertrauen eine große Rolle. Sie haben es eben gerade selbst gesagt, das Ansehen demokratischer Institutionen, eben auch des Bundesverfassungsgerichts, lässt nach. Ist das auch eine Folge der Corona-Zeit, als Menschen sich in ihren Grundrechten beschnitten sahen und das Bundesverfassungsgericht ihnen aus deren Sicht eben nicht geholfen hat?
8: Ich glaube, die Corona-Pandemie und die Maßnahmen, die damals getroffen wurden, waren eine Krise für Menschen. Da sind immerhin sehr viele Menschen gestorben. Es war eine Krise für die Demokratie und es war auch auf eine Art eine riesige Herausforderung für die Verfassungsgerichtsbarkeit. Und das ist vielleicht schwerer zu erklären als vieles andere. Das Wichtigste daran ist, dass ein Verfassungsgericht dann nicht zwei Jahre später hingeht und den Besserwisser macht. Sondern ein Verfassungsgericht beurteilt ja, ob Maßnahmen zu dem Zeitpunkt, wo sie getroffen wurden, mit dem Grundgesetz vereinbar waren. Und da haben wir uns, ehrlich gesagt, ich war Teil dieses Senats, sehr, sehr schwer getan, wie immer, wirklich miteinander gerungen. Das ist heute beim Festakt in Karlsruhe auf die Bühne gebracht worden. Da sind sehr unterschiedliche Positionen im Raum, da ist man sich überhaupt nicht einig. Aber am Ende war auch klar, heute tun wir alle so, als hätten wir gewusst, was erforderlich war. Aber damals hat die Regierung in ihrer Verantwortung das Mögliche getan, um zu erkennen, okay, was braucht es jetzt, um Leben und Gesundheit von Menschen zu schützen, das steht nämlich im Grundgesetz, aber natürlich auch die Freiheitsrechte von allen zu achten. Das war bitter, das war hart, so wird es wahrscheinlich auch nie wieder geschehen. Aber das Verfassungsgericht hat auch da versucht, so ein bisschen zu arrondieren und unter anderem zu sagen, Schulen schließen, das wird in Zukunft wohl kaum mehr möglich sein. Da sind die Maßstäbe sehr klar gesetzt worden.
0: Wenn nun häufiger von mehr Schutz für das Bundesverfassungsgericht die Rede ist, wie könnte der aus Ihrer Sicht aussehen?
8: Der Bundestag hat mit der Mehrheit der demokratischen Parteien da schon die Weichen gestellt. Das ist die Resilienz ein bisschen stärker ins Grundgesetz gekommen. Das war wichtig. Wichtig ist aber vor allen Dingen auch, dass Menschen verstehen, was diese Institution für sie selbst bedeutet. Das ist keine elitäre Angelegenheit irgendwo, sondern das ist was ganz fundamental für Bürgerinnen und Bürger und für das Funktionieren von Demokratie auch in Europa wichtig ist. Und dass in der politischen Kultur dieser Respekt vor dieser Institution, ja, die sie kontrolliert, und es ist nicht immer lustig, aber doch auch für die Demokratie da ist, dass das bleibt. Also wir sind da alle so ein Stück weit gefragt in unserer sozusagen Anerkennung von was manchmal unbequem ist, was man nicht immer toll finden muss, aber was auf Dauer wichtig ist. Und das zeigen die 75 Jahre heute.
0: Susanne Bär, von 2011 bis 2023 Richterin des Bundesverfassungsgerichts. Vielen Dank für dieses Gespräch.
8: Danke Ihnen.
0: Und Susanne Bär können Sie auch sehen in der Doku Schicksalsmomente der Republik in der ARD-Mediathek. Tja, 75 Jahre.

0: Bundesverfassungsgericht, dazu die Meinung vom Leiter der ARD-Rechtsredaktion, Frank Bräutigam.
1: Beim Festakt heute in Karlsruhe wurden gleich zu Beginn Statements von Bürgerinnen und Bürgern eingespielt. Der Tenor: Wertschätzung für die Arbeit des Bundesverfassungsgerichts. Auch wenn diese Menschen sicher nicht mit jedem Urteil einverstanden sind und manches kritisch sehen. Das hat mir gefallen. Es sind gerade stürmische Zeiten für Demokratie und Rechtsstaat. Deswegen finde ich es wichtig, mal kurz zu schauen, warum dieses Gericht damals nach den Grauen der NS-Zeit gegründet wurde. Die Idee dahinter: Demokratie soll es in der Bundesrepublik im Paket mit dem Rechtsstaat geben. Heißt übersetzt, die gewählte Mehrheit darf sehr viel, aber sie darf nicht alles. Die Grundrechte setzen dem Staat gewisse Grenzen und sie schützen Minderheiten. Bewährungsproben für dieses Konzept gab es viele und wird es weiter reichlich geben. Nicht nur, aber womöglich auch nach den vergangenen Landtagswahlen. Wenn zum Beispiel Kinder mit Behinderungen in der Schule diskriminiert oder nicht richtig gefördert würden oder Kinder von Geflüchteten in separate Klassen gesteckt würden, dann wäre das ein Fall fürs Bundesverfassungsgericht oder die Verfassungsgerichte in den Bundesländern. Und nein, es ist nicht undemokratisch, wenn auch für eine Mehrheit gewisse Grenzen gelten. Jeder von uns kann, schneller als man denkt, auch mal zur Minderheit gehören und auf Schutz angewiesen sein. Für die Zukunft des Bundesverfassungsgerichts ist für mich entscheidend, es muss auch auf lange Sicht die Politik unabhängig kontrollieren. Dass die nötigen Sicherungen dafür vor 2 Jahren direkt ins Grundgesetz geschrieben wurden, war ein wichtiger Schritt. Unabhängige Kontrolle schafft Vertrauen. Das Gericht lebt vom Vertrauen der Bürgerinnen und Bürger in seine Arbeit. Das muss sich auch Karlsruhe immer wieder neu erarbeiten.
0: Die Meinung von Frank Bräutigam. In den Jemen, im Süden der arabischen Halbinsel, wo die Kämpfe erneut eskalieren. Mehr als 145.000 Menschen sind nach UN-Angaben seit Juni auf der Flucht und viele Menschen mussten schon mehrmals fliehen. Dort an der Westküste kämpfen Regierungstruppen gegen die islamistische Houthi-Miliz, die vom Iran unterstützt wird. Sie kontrollieren die strategisch wichtige Meerenge Bab el-Mandeb. Die Regierung des Jemen ist mit Saudi-Arabien verbündet, einem der schärfsten Rivalen des Iran. Unser Korrespondent Ramin Sina berichtet aus der Stadt Seyun, die von Regierungstruppen kontrolliert wird.
2: Mit ihrem kleinen Sohn Walid floh die 18-jährige Nasiha schon mehrere Male vor den Houthi, nun erneut einmal quer durchs ganze Land. Sie sucht Schutz im Mariama-Camp im Zentrum des Jemen. Ihre Mutter wurde bei Luftangriffen getötet. Ein richtiges Zuhause hat die junge Frau schon lange nicht mehr. Es fühlt sich für uns an, als seien wir gebrochen. Ausgelaugt ziehen wir von einem Ort zum anderen, besitzen so gut wie nichts. Selbst hier, wo wir jetzt untergebracht sind, haben wir noch nicht mal das Nötigste. Manchmal helfen uns die Nachbarn. Gekämpft wird im Jemen an zahlreichen Fronten, wie hier in Taiz im Südwesten des Landes. Zerstörung nach Luftangriffen der Regierungstruppen, die von Saudi-Arabien unterstützt werden. Sie treffen nicht nur Stellungen der Houthi, sondern auch diesen Markt. Es sterben viele Zivilisten. Umkämpft sind längst nicht mehr nur die bergigen Regionen, sondern auch die Küste rund um die Meerenge Bab el-Mandeb. Laut politischen Analysten konnten die Houthi dort nur mit Hilfe mächtiger Verbündeter vorrücken, der iranischen Revolutionsgarde. Vor Ort sind Vertreter der iranischen Revolutionsgarde, Militärstrategen und Experten für elektronische Kriegsführung, um die Präzision der Drohnen- und Raketenangriffe sowie die gesamte Kriegsführung zu verbessern. Die Houthi widersprechen dieser Darstellung im Interview mit der ARD und machen doch klar, die Houthi und die Islamische Republik Iran helfen sich gegenseitig. Sollte der Iran in einem künftigen Krieg mit den USA unsere Hilfe benötigen, werden wir nicht zögern, militärisch, wirtschaftlich und politisch alles zu geben. Dagegen in der Defensive die jemenitische Regierung. Sie sitzt seit Jahren weitgehend im Exil in Saudi-Arabien, für die Houthi das Land des Feindes. Von dort aus wendet sie sich direkt an die Bevölkerung. Ich rufe die Bevölkerung unserer großartigen Nation dazu auf, sich zu mobilisieren und sich hinter ihre Streitkräfte zu stellen. Für Nasiha und andere geflüchtete Frauen beginnt der Arbeitstag jeden Morgen kurz nach Sonnenaufgang. Vom Geflüchtetencamp geht es auf die Felder. Für umgerechnet weniger als 5 € am Tag ernten sie Rinderfutter. Nasiha ist froh, überhaupt Arbeit gefunden zu haben. Ihre Hoffnung, eines Tages zurückzukehren in ihr Heimatdorf, mehr als 1000 Kilometer entfernt, im Houthi-Gebiet. Ich hoffe, dass der Jemen als Land nicht geteilt wird. Wir sollten glücklich sein und nicht so erschöpft wie jetzt. Noch ist es hier friedlich, im Zentrum des Landes, weit weg von den Kämpfen. Doch eine politische Lösung für den Konflikt im Jemen ist nicht in Sicht.
0: Ramin Sina ist in Seyoun im Jemen. Eine Schallverbindung ist jetzt am Abend auch wegen einer Ausgangssperre nicht mehr möglich. Deswegen habe ich ihn schon vor einigen Stunden gefragt, wie stark sind die Houthi eigentlich militärisch und welche Rolle spielen sie in der Region?
3: Also es gibt mehrere Gründe, warum die Houthi so stark sind. Es gibt eine ideologische Komponente. Religion spielt eine Rolle. Die meisten Houthi sind Saiditen. Das ist eine eigenständige Strömung innerhalb des Islam. Und der gemeinsame Glaube verbindet viele der Kämpfer der Houthi. Dann haben die Houthi ein klares Feindbild. Saudi-Arabien, auch das verfängt bei vielen Anhängern. Saudi-Arabien hat sich über viele Jahrzehnte immer wieder in jemenitische Angelegenheiten eingemischt. Und es ist für viele Jemeniten wirklich fast schon arrogant, wie die Saudis den Jemen als natürliche Einflusszone sehen. Die Houthi haben über die Jahre mächtige Verbündete gefunden in der Region, die Islamische Republik Iran, die libanesische Hezbollah. Das hat geholfen, das Waffenarsenal aufzurüsten. Und die Houthi bieten diesem politischen Lager in der Region einige strategische Möglichkeiten. Einmal Ölinfrastruktur in Saudi-Arabien anzugreifen. Zum Zweiten die Schifffahrtswege rund ums Rote Meer unsicher zu machen. Und deshalb sind die Houthi so einflussreich geworden in der Region und auch darüber hinaus.
0: Gibt es irgendeine Chance, den Konflikt beizulegen?
3: Ich sehe eigentlich ein Interesse bei einigen Konfliktparteien, allen voran Saudi-Arabien, ein Land, das davon lebt, dass es Öl exportieren kann, also das offene Seewege haben möchte, Hormuz oder Bab el-Mandeb. Und eigentlich sehe ich dieses Interesse auch beim Iran, auch ein Land, was davon abhängig ist, Öl zu exportieren. Und die Ölexporte des Iran sind in den vergangenen Wochen und Monaten wirklich eingebrochen. Ich sehe weniger Interesse bei den Houthi, die haben gerade militärisches Momentum im Jemen und freuen sich, weiteres Territorium zu erobern. Und ich sehe nicht das ganz große Interesse in diesen Wochen bei den Amerikanern. Wenn wir aufs große Game schauen, da gab es zwar Gespräche mit den Iranern, wohl am Rande der UN-Vollversammlung, aber die waren nicht positiv, sodass Fazit, wenn wir es uns anschauen, ob am Boden hier im Jemen, ob Luftangriffe in der Region, ob Krieg rund um die Seewege, überall Eskalation.
0: Wir schauen jetzt in den Süden Deutschlands. Im Stuttgarter Stadtbezirk Untertürkheim bestimmen Wein- und Wagenbau den Alltag, wobei in letzterer Branche die Stimmung gerade äußerst miserabel ist. Die Chefetage von Mercedes-Benz hatte angekündigt, es müssten dringend Kosten gesenkt werden, ansonsten würde man zwei Werke schließen müssen. Auch der Stammsitz in Untertürkheim steht da nicht unter Schutz. Aber sind die Beschäftigten bereit, mehr zu arbeiten für gleichen Lohn? Eine Betriebsversammlung mit mehreren tausend Mitarbeitern heute Vormittag gab darauf eine klare Antwort. Paul Jens und Tobias Feist.
4: Karin Scheller ist mit Wut im Gepäck auf dem Weg zur Betriebsversammlung. Die 45-Jährige arbeitet als Werkzeugeinstellerin in der Fertigung bei Mercedes-Benz in Stuttgart. 35 Stunden die Woche, so wie es im Tarifvertrag seit Jahrzehnten steht. Doch genau daran rüttelt ihr Unternehmen heftig. Bis zu 40 Stunden ohne Lohnausgleich sollen die Mitarbeitenden künftig leisten. Sonst würden Werke geschlossen, droht der Vorstand.
5: Also die Vorstellung, dass wenn wir jetzt mehr arbeiten, dass dann hier sichere Arbeitsplätze sind, halte ich für eine Illusion. Und deswegen lieber jetzt klare Kante zeigen, auf die Straße gehen.
4: Der Vorstandsvorsitzende Ola Kelenius meidet die Konfrontation noch auf der Straße, erreicht die Betriebsversammlung durch den Hintereingang. Ein Interview möchte er nicht geben. In der nicht öffentlichen Versammlung soll es dann aber hoch hergegangen sein. Nach SWR-Informationen droht der Vorstand erneut, zwei deutsche Werke zu schließen. Verhindern könnten das nur niedrigere Personalkosten. Denn während die Arbeitskosten in den deutschen Werken bei rund 50 Euro pro Stunde liegen, sind es nach Konzernangaben am US-Standort Tuscaloosa 10 Euro weniger. Im EU-Land Rumänien seien die Arbeitskosten sogar 40 Euro geringer. Unbezahlte Mehrarbeit sowie Kürzungen bei Urlaubs- und Weihnachtsgeld sollen den Standort Deutschland wieder wettbewerbsfähiger machen. Der Betriebsrat will von der 35-Stunden-Woche nicht abrücken, signalisiert aber grundsätzlich Gesprächsbereitschaft.
6: Was bedarf es denn an Sicherheiten für die Menschen, Perspektiven für die Menschen, damit auch so ein Unternehmen wie Mercedes alle deutschen Standorte in die Zukunft bringen kann? Und dann, glaube ich, ist die Belegschaft auch bereit, ihren Anteil zu leisten, um diese Voraussetzungen dafür zu schaffen.
4: Automobilexperte Felix Mogge hat in einer neuen Studie dargestellt, dass selbst bei Einsparungen 200.000 Arbeitsplätze in der Branche wegfallen könnten –

0: dafür schon aus? Tja, geht es da den E-Autofahrern besser? Was Preise angeht, klar. Und sonst? 1 Million öffentliche Ladepunkte sollen bis 2030 geschaffen werden. Oft war in der Vergangenheit aber nicht nur von zu wenig, sondern auch von zu langsam ladenden Säulen die Rede. Heute aber hat die Elektroautogemeinde überhaupt keinen Grund zur Miesepeterei. In Baden-Württemberg an der A81 wurde der bundesweit 100. Schnellladepark eingeweiht. Fabian Siegel und Dorothea Dörner.
1: Der Minister fährt Hybrid. Wenn der Akku des Dienstwagens auf der Autobahn leer ist, schaltet das Fahrzeug automatisch auf Verbrenner um. Ob er das heute musste, ist nicht überliefert. Fest steht, damit das Laden an der Autobahn einfacher wird, will Steffen Bilger bis nächstes Jahr 200 Schnellladeparks eröffnet haben. Heute feiert der Minister Halbzeit beim sogenannten Deutschlandnetz an der A81 zwischen Stuttgart und dem Bodensee.
2: Wir sind wirklich sehr gut vorne mit dabei in Europa und so, dass jeder Elektroautofahrer sich darauf verlassen kann, er kann unterwegs jederzeit laden.
1: Hier im neuen Schnellladepark sollen das künftig 6 Autos gleichzeitig können, ordentlich Reichweite tanken in der Zeit einer normalen Rastpause. Doch 2 Probleme bleiben. Laden unterwegs ist oft noch deutlich teurer als zu Hause und die Ladepunktedichte im bundesweiten Vergleich schwankt stark. In Baden-Württemberg kommen auf 100.000 Einwohner 313 öffentliche Ladepunkte. In Sachsen-Anhalt sind es nur 174. Beim Anteil der Schnellladepunkte sieht es in Sachsen-Anhalt aber gut aus. 39% aller öffentlichen Ladepunkte sind hier Schnellladepunkte, ebenso in Thüringen und Mecklenburg-Vorpommern. Baden-Württemberg kommt nur auf 18%, nur Hamburg und Berlin liegen darunter. Dort gibt es allerdings auch deutlich weniger Autobahnkilometer. Können sich Autofahrer also auf einer Fahrt von Hamburg nach München darauf verlassen, in vernünftigen Abständen eine Schnellladesäule zu finden? Kerstin Meyer von Agora Verkehrswende, einer Denkfabrik für Verkehrs- und Klimapolitik, sagt, Deutschland stehe bei der Ladeinfrastruktur schon gut da. Entscheidend sei aber, dass die Ladepunkte auch dort stehen, wo sie gebraucht werden.
3: Also dass diejenigen, die auf der Langstrecke unterwegs sind, relativ zügig neue Ladepunkte finden oder in vernünftigen Abständen neue Ladepunkte finden. Hier setzt das Deutschlandnetz eigentlich die richtigen Ansätze für die Abdeckung. Und das muss jetzt aber auch umgesetzt werden.
1: Ursprünglich sollten die 200 Schnellladeparks des Deutschlandnetzes Ende dieses Jahres fertig sein. Das Ziel wird wohl nun erst gegen Ende des nächsten Jahres erreicht. Der Ausbau ist nötig. Schließlich werden immer mehr E-Autos in Deutschland zugelassen.
0: Und wir sind angekommen bei den Kurznachrichten mit dir, Susanne.
4: Der frühere Unionsfraktionschef Spahn gibt seinen Sitz im Haushaltsausschuss des Bundestages auf. Er war kritisiert worden, weil er 2 Sitzungen versäumt hatte, während er offenbar privat auf Sardinien war. Damit endet Spahns Neuanfang in dem Gremium nach wenigen Wochen. Zuvor war er als Fraktionschef zurückgetreten, nachdem er zusammen mit seinem Mann ein Kind mit Hilfe einer Leihmutter in den USA bekommen hatte. Das Pharmaunternehmen BioNTech schließt 3 Standorte in Deutschland. Insgesamt sind mehr als 1.800 Beschäftigte in Marburg, Idar-Oberstein und Tübingen betroffen. Der Konzern war in der Corona-Pandemie durch seinen Impfstoff bekannt geworden. Er wollte sich von den Werken trennen, um unter anderem Kosten zu sparen und sich auf die Krebsmedizin zu konzentrieren. Die Suche nach möglichen Käufern blieb aber erfolglos. Russland hat heute erneut eine Serie von Angriffen auf die ukrainische Hauptstadt Kiew gestartet. Ziel war nach Angaben von Präsident Zelensky unter anderem ein Krankenhaus. Auch die Nationale Akademie der Wissenschaften wurde getroffen. Das historische Gebäude im Zentrum der Stadt geriet in Brand. Nach Zelenskys Angaben gab es dabei ein Todesopfer und mehrere Verletzte. Kiews Bürgermeister Klitschko warf Russland Terror gegen die Zivilbevölkerung vor. 4 Tage lang hat Papst Leo XIV. Frankreich besucht. Am letzten Tag seiner Reise hielt er heute in Metz im Nordosten des Landes eine Grundsatzrede zu Europa. Darin forderte das Oberhaupt der katholischen Kirche kreative Anstrengungen für Frieden auf dem Kontinent. Die Staaten müssten sich vor der, so wörtlich, Illusion der Wiederaufrüstung hüten. Europa habe bewiesen, dass man sich begegnen könne, anstatt sich zu bekämpfen, so der Papst.
0: Wie schnell kann ein Trainer das Spiel einer Mannschaft ändern? Von bekümmert auf unbekümmert umstellen, den

0: Torwart sicher machen, die Abwehr auch und außerdem vorne flanken und schießen lassen, dass dem Gegner schwindelig wird. Ja, irgendwie haben die meisten wohl doch gehofft, der Klopp, der kann genau das alles auf einmal. Kann er nicht, kann wohl auch niemand sonst. Über zwei Spiele, kein Sieg und das Weiterwarten auf eine wundervolle Zukunft, Bernd Schmelzer.
1: Schon am Vormittag ist Jürgen Klopp wieder bester Dinge. Das 0:1 ist abgehakt, es geht wieder von vorne los. Kader 2 ist angereist in Herzogenaurach und damit viele neue Gesichter. Es ist auch sofort jede Menge Dynamik drin, nachdem gestern Abend zu wenig Feuer zu sehen war.
2: Die Euphorie in Deutschland war riesig. Wenn sie jetzt weg ist, dann tut mir das echt sehr leid.
1: Der neue Bundestrainer eilte persönlich in die Fankurve nach dem Schlusspfiff und vernahm dort nicht nur Applaus.
2: Waren auch Pfiffe dabei, wenn mich nicht alles täuscht. Vielleicht hat auch nur jemand laut ausgeatmet, das ist auch möglich, und hat einen Asthma. Aber ich meine, ich hätte Pfiffe gehört.
1: Und nicht nur das, nur ein Punkt aus zwei Spielen. Das ist der schlechteste Start eines Bundestrainers in der Geschichte des DFB.
2: Dass der deutsche Fußball aktuell nicht in der besten Situation aller Zeiten ist und Jürgen Klopp nicht vorbeikommt und einmal kurz mit Hand auflegen alle Probleme löst. Also ich wusste das vorher, falls es irgendjemand nicht wusste, dann wissen wir es jetzt.
1: Trotz allem will er seinen Weg konsequent fortsetzen. Das Casting geht weiter, frische Kräfte für frische Ideen. Der Abend von Augsburg hat schließlich gezeigt, es ist noch viel Luft nach oben, offensiv wie defensiv. Beim 0:1 gegen die Griechen wurden jede Menge Fehler gemacht. Und das ausgerechnet beim Heimdebüt von Jürgen Klopp.
3: Wir sind am Anfang von einer gemeinsamen Zusammenarbeit, von diesem gemeinsamen neuen Kapitel. Und wir machen weiter.
1: Bereits am Donnerstag kann der größtenteils neu zusammengestellte 25-Mann-Kader in München gegen Serbien die erhoffte Trendwende herbeiführen.
0: Wir machen auch weiter. Es geht nämlich noch ins Wetteramt zum Diensthabenden. Carsten, wie wird's denn?
4: Es geht auf jeden Fall in den nächsten beiden Tagen noch einmal sommerlich bis zum Teil hochsommerlich warm weiter. Und das Ende September. Wir hatten noch heute einen außergewöhnlich warmen Tag. Die Wolken zogen aus Südwesten, also erneut aus Spanien, Frankreich kommend, wie schon in vielen Tagen und Wochen in diesem Sommer. Zu uns nach Deutschland, sie zogen weiter nach Skandinavien. Und auf der Vorderseite floss sehr warme Luft zu uns. Viele Wetterstationen hatten heute mehr als 25 Grad, sprich einen Sommertag. Das sind all diese kleinen roten Punkte, die wir hier sehen. Wir haben das Ganze mal ausgewertet. Insgesamt von rund 470 Wetterstationen hatten heute 257 einen Tagesrekord. Das heißt, eine so hohe Temperatur gemessen wie noch nie zuvor an einem 28. September. Das zeigt die außergewöhnliche Wetterlage. Übrigens, der heißeste Ort lag in Baden-Württemberg. Und zwar leicht östlich von Stuttgart in Notzingen gab es 30,8 Grad. Also sogar einen Hitzetag. Wenn ich sage, es geht warm weiter, dann auch deshalb, weil die Wolken ihre Zugrichtung nur wesentlich wenig ändern. Es gibt jetzt in der Nacht noch ein paar Regentropfen im Nordwesten. Das Ganze zieht morgen früh dann Richtung Dänemark weiter. Im Osten und im Süden gibt es dann viel Sonnenschein, auch in der Mitte. Im Westen ziehen immer wieder ein paar lockere Wolkenfelder durch. Die Temperaturen heute Nacht bei Aufklaren im Südosten im einstelligen Bereich 6 bis 10 Grad, sonst sehr mild, teilweise bis zu 17 Grad. Und morgen tagsüber fast das ähnliche Temperaturniveau wie heute. Also auch morgen wieder verbreitet 25 bis 30 Grad am wärmsten. Wahrscheinlich im Rhein-Main- und Neckargebiet. Im Norden mit 19 bis 22 Grad ist es deutlich angenehmer. Die weiteren Aussichten, Sonnenschein und Temperaturen bis zu 30 Grad. Das wird auch der Mittwoch bringen. Aber dann ändert sich das Wetter. Am Donnerstag kommt aus Westen Regen zu uns. Und die Temperaturen gehen auf ein herbstliches Niveau von 19 bis 26 Grad zurück.
0: Carsten Schwanke, vielen Dank.
4: Gerne.
0: Die Wolken ändern ihre Zugrichtung, wie wir gerade gehört haben. Ja, und wir sind jetzt raus und reisen nach Paris, wenn auch nur in einem Weltspiegel extra.
5: Ja, und da geht es um die Romantik der Stadt zwischen Social Media, Hype und Hochzeitskulisse.
0: Und morgen sehen wir uns wieder.
5: Tschüss.

0: Der Hamburger Kiez. Hier begann die Geschichte der Hells Angels in Deutschland. Und dieser Mann hat die Rocker hierher gebracht.
1: Dann war ich einer ja von denen. Da war ich ja in der Familie voll drin.
0: Früher traten sie so auf.

0: Hells Angels, Höllenengel.
1: Schwere Motorräder, derbe Jungs und Rockerkutten.
2: Der älteste und größte Motorradclub der Welt.
3: Mein ganze Welt war Hells Angels. Ganze Welt.
4: Das ist eine Bruderschaft und ich bin froh, da so ein adoptierter Bruder mit zu sein.
5: Bruderschaft, Motorräder, Freiheit. Aber auch Schlägereien, Rotlicht, Morde.
6: Was ist von den Hells Angels übrig, die du damals hier nach Deutschland gebracht hast?
7: Nix.
5: Heute erkennt er die Rockerwelt nicht wieder. Viele Hells Angels zeigen sich inzwischen so.
3: Es geht nur noch um Louis, Mui, Rolex, das, dies. Viele zieht das an, glaube ich.
5: Was aber bleibt? Gewalttaten.
4: Warum hacken wir denn jetzt so auf den Hells Angels rum?
8: Sein Name steht für die größten Momente der deutschen MMA-Geschichte.
9: Ich bin der King of Germany. Köln, seid ihr bereit?
5: Christian Eckerlin, MMA-Kämpfer aus Deutschland. Wahrscheinlich einer der bekanntesten. Knapp eine halbe Million Follower auf Instagram. Auf seinem Kamm finden sich einige deutsche Promis. Aber auch Rockerbosse der Hells Angels. Für die der Sicherheitsmann extra die vorderen Plätze räumt. Die Hells Angels scheinen im Mainstream voll präsent zu sein. Wohl auch dank MMA-Superstar Christian Eckerlin. Denn er ist ebenfalls Hells Angels Mitglied. Außerhalb des Rings trägt er als Hells Angel Kutte und posiert mit anderen Mitgliedern. Wie finden das seine Fans?
10: Jeder Kämpfer hat doch irgendwie noch ein Privatleben. Also
11: das ist doch nur ein Motorradclub, ne?
12: Ist hier ein Seins, ne? Also ist halt ein Club wie jeder andere, wie ein Golfclub.
11: Der macht ja nichts Böses, oder?
13: Hells Angels. Forever.
5: Ganz so einfach ist es nicht. Seit 2017 ist es in Deutschland nicht erlaubt, öffentlich Kennzeichen verbotener Rockervereine zu tragen. Das betrifft auch das berühmte Erkennungszeichen der Hells Angels, die Totenkopfkutte. In den meisten anderen Ländern ist das nicht verboten. Und auf Social Media ist die Weste präsent. Einzelne Hells Angels Mitglieder haben mehrere, 10 bis 100.000 Follower. Es geht um Bling Bling, Designerklamotten. Hells Angels mit Champagner und teuren Luxusschlitten. Models. Und Waffen. Eine unzertrennliche Brüderschaft bis in den Tod. Aber wer sind eigentlich die Hells Angels? Die Hells Angels sind ein internationaler Motorradclub mit Ablegern überall auf der Welt. Allein in Deutschland zählt das Bundeskriminalamt rund 1.600 Mitglieder. Bekannt sind etwa 90 eigenständige Ortsgruppen, sogenannte Charter. Jede dieser Gruppen agiert weitgehend selbstständig, gehört aber zum internationalen Netzwerk des Clubs. Im Club gibt es eine klare Hierarchie. Unten stehen die sogenannten Prospects, also Anwärter. Darüber stehen die normalen Mitglieder, Einige haben Sonderrollen. Zum Beispiel der Sergeant at Arms, eine Art Ordnungshüter. Der setzt die Anordnungen des Präsidenten durch. Der Präsident steht ganz oben. Er gibt vor allem Anweisungen und leitet Clubtreffen.
7: Da stehen die schon davor, die drei Jungs. Siehst du den?
5: Es ist schwer, mit aktiven Hells Angels-Mitgliedern zu sprechen. Dafür brauchen sie die Zustimmung ihres Clubs.
13: Ich hab mal gar nicht gesehen.
14: Moin, na?
13: Alles gut?
14: Alles bestens.
13: Alles gut, selbst?
5: Elvedin M. ist aktuell im Zentrum eines etwas anderen Rockerkriegs. Ausgetragen wird dieser auf der Straße, aber vor allem auf Social Media.
15: Echo the Troublemaker ist wieder auf freiem Fuß.
16: Elvedin M., so heißt Echo the Troublemaker.
17: Er legt sich mit jedem an, sagt auch, jeder, der sich mit ihm anlegt, badet in seinem eigenen Blut.
5: Er nennt sich selbst Echo the Troublemaker. Auf Social Media zeigt er auch seinen Lifestyle. Reisen, schöne Autos, Hells Angels. Echo war früher bei einem anderen Rockerclub, den Bandidos. Doch er wollte ein Hells Angel werden.
18: Hells Angel ist so vom Standpunkt her so mehr so wie Champions League.
5: 2024 kommen auf einen Schlag rund 100 neue Mitglieder in Nordrhein-Westfalen zu den Hells Angels dazu. Auch Echo soll an diesem Tag übergetreten sein. Der wohl größte Übertritt in der deutschen Hells Angels Geschichte. Groß inszeniert für Social Media.
19: Willkommen in der Familie!
5: Echo bekommt die sogenannten Patches. Abzeichen, die Zugehörigkeit, Rang und Verdienste der Mitglieder zeigen.
18: Hier sind die Sachen der Begierde. Ja. Ja, denn ist so etwas hier, so ein Patch. Jedes Patch oder jedes Ding, was ich so gekriegt habe, ich wollte es der ganzen Welt zeigen.
5: Bis vor kurzem war er sogar Präsident des Dortmund City Charters. Doch der Traum von der Bruderschaft war schnell vorbei. Nach einem Jahr ist Echo raus.
18: Also ich bin nicht freiwillig raus. Angeblich soll es mit mir und den Leuten, die übrig geblieben sind, nicht funktioniert haben. Das ist aber absoluter Schwachsinn. Die meisten Leute, denen geht es nicht mehr ums Motorradfahren.
5: Dabei waren die Hells Angels jahrzehntelang so bekannt. Als mächtiger Motorradclub.
20: In zwei endlosen Reihen, klar geordnet und uniformiert, demonstrieren die ungekrönten Herrscher des Asphalts ihre Freiheit und Stärke. Die Hells Angels, eine Armee auf Rädern.
5: So hatte es sich eigentlich auch Echo vorgestellt.
18: Also ich kam mir eigentlich vor, als wäre ich nicht in einem Motorradclub. Also motorradtechnisch hätte ich meine Jungs nicht gehabt, mit denen ich immer gefahren bin, wären wir wahrscheinlich nie gefahren gewesen, richtig. Ja, also, und ich bin auch noch nie so wenig Motorrad gefahren.
5: Heute soll es bei den Hells Angels vor allem um Statussymbole gehen.
18: Es geht nur noch um Louis, Mui, Rolex, das, das, dies. Viele zieht das an, glaube ich. Weil du, die Leute sehen das, ne? Boah, der fährt eine G-Klasse da, guck mal, wie der rumläuft, boah, Hermes-Schuhe und was weiß ich für ein Scheiß, so, weißt du, so voll unrelevante Sachen eigentlich, die nichts mit Motorradclub zu tun haben.
5: Echo erzählt, er half sogar, neue Rocker zu rekrutieren.
18: 80% der Leute habe ich aus Instagram gehabt. Das musst du dir mal vorstellen. Ein Rocker bewirbt sich über Instagram. Wenn ich richtig rekrutiert hätte, ja, so, wenn ich gesagt hätte, so, ich will hier 200 Mann haben, ne, dann hätte ich das ohne Probleme hinbekommen.
5: Er zeigt uns Instagram-Nachrichten, die er erhalten hat. Von Männern, die gerne Hells Angel werden wollen.
21: Ich suche schon lange den passenden Club.
22: Hi, grüß dich. Fährst du Motorrad?
21: Hi, tatsächlich noch nicht.
23: Ich bin ein sehr großer Fan von Hells Angels und wollte gerne einen Club beitreten.
18: Das ist ja auch wieder so ein Verdienst durch solche Leute wie Christian Eckling. Das sind so Menschen, die sind so präsent in den Medien, weißt du so, die sind halt Stars. So, und wenn einer mitkriegt, der ist Hells Angel, dann denken sie sich, ey, ich will auch so werden.
24: Wie viele Anzeigen hast du schon in deinem Leben, Champ?
25: Mal kurz zurückrechnen. Ich würde so schätzen, 25 bis 30 ungefähr. Das waren viele Körperverletzungen, Hausfriedensbruch, Landsfriedensbruch. Und diese Waffengeschichten da, wo ich ja verurteilt worden bin. Ist halt so, passiert im Leben.
26: Ja, das hier kann ja jeder lesen, wenn er jetzt ganz Legastheniker ist.
5: Man kennt die Hells Angels vor allem für eines: rohe Gewalt. Hier erschießt ein Mitglied 2009 einen verfeindeten Rocker. 2014 Todesschüsse von Hells Angels in einem Berliner Wettbüro. Ein Jahr später greifen Mitglieder Menschen vor einem Kiosk in Köln an. Wieder Schüsse. In Leipzig tötet ein Hells Angel einen verfeindeten Rocker. Und öffentliche Schlägereien, wie hier 2022 in Duisburg. In diesem Video aus 2025 zwingt ein Mann, der bei den Hells Angels gewesen sein soll, einen anderen Mann in einem Hotelzimmer eine Munitionskugel zu schlucken.
0: Wir stellen das am anderen Ende als Polizei natürlich immer wieder fest, dass wir in diesen Kreisen eben gewaltaffine Menschen haben, die möglicherweise auch den Club im Rücken haben und dann der Meinung sind, alleine das reicht schon aus, um ein Drohpotenzial aufzubauen. Und wenn das dann nicht ausreicht, dann eben auch den nächsten Schritt gehen und Gewalt anwenden.
5: Hells Angels betonen stets, kriminell seien, wenn überhaupt, nur einzelne Mitglieder, nicht der ganze Club. Die Geschichte des Clubs ist aber von Gewalt und Konflikten mit dem Gesetz durchzogen. Und ihr erstes Revier war der Hamburger Kiez.
1: Hier war ja ihr erster Puff in der Reeperbahn 89. Und hier war ja die Schießerei mit den Mongols. Ne? Ja, das war eine wilde Zeit.
5: Günther Hartmann, Spitzname Conny, war Gründungsmitglied der Hells Angels in Deutschland. Heute fährt er Taxi.
1: Naja, die Leute wissen ja den Hintergrund meistens nicht. Die sehen mich als alten Mann, als Taxifahrer. Und wenn die Leute da einsteigen, die können sich gar nicht vorstellen, dass ich aussteigen kann und sie in die Fresse hau.
5: Conny Hartmann sagt, er hat die Hells Angels nach Deutschland geholt. Der Club entsteht 1948 in Kalifornien, USA. Inspiration für ihren Namen sollen Bomberpiloten des Zweiten Weltkriegs gewesen sein. In den USA entwickeln sich die Hells Angels schnell zu einem rein männlichen Motorradclub. Eine strikte Bruderschaft. Conny Hartmann erzählt, dass ihn Kultfilme zu Rockergangs fasziniert haben. 1973 lernt er einen US-amerikanischen Hells Angel in Deutschland kennen. Er reist in die USA und wird schnell aufgenommen.
1: So, der hat mich umarmt und hat zu mir gesagt, hallo Bruder, willkommen in der Familie. Und hat gesagt, du gehst hier nicht ohne Weste weg.
2: Und wie war das für dich?
1: Ja, ich dachte, Weihnachten, mein Geburtstag und alles fällt auf einen Tag. Dann war ich einer ja von denen. Da war ich ja in der Familie voll drin, war ich voll Patch-Member. Das war ein Adrenalinstoß von oben bis unten. Das ging mir durch, runter wie Öl.
5: Er soll die erste Weste mit dem Aufdruck Hells Angels Germany bekommen haben. Demnach waren die Hells Angels in Hamburg das erste deutsche Charter. Nur 4 Wochen später begehen sie ihr erstes großes Verbrechen in Hamburg. Sie erstechen einen jungen Mann in einem Jugendtreff, dem Kirchenkeller. Conny Hartmann ist einer der Mittäter.
1: Die wussten, dass ich nicht jemand bin, der mir da meine Marmelade runternehmen lassen hat vom Glas, sondern dass ich mein Marmeladenbrötchen verteidigt.
5: Conny Hartmann sagt, es war eine Spontantat. Medien berichten damals breit über den Fall.
6: Unter besonders scharfen Sicherheitsbestimmungen begann der Prozess gegen 6 Mitglieder der Gruppe Hells Angels. Eine Vielzahl von Polizisten verstärkt den Eindruck, dass es sich bei den Angeklagten um besonders gefährliche Verbrecher handelt. Da ist die Rede von Blutrockern und Höllenengeln.
5: Conny Hartmann wird als Mittäter zu 4,5 Jahren Haft verurteilt.
1: In der kriminellen Szene, wenn ich das jetzt mal hier richtig sagen darf, hat die Geschichte mir nicht geschadet, sondern hat mir geholfen. So, wenn ich gesagt habe, ich bin der und der, dann war die Tür offen. Ich habe einfach gesagt, ich bin der Mörder. So, aus dem Kirchenkeller. Kennst du diese Sache? Ja, kenn ich. Gut, ich bin Conny Hartmann.
5: Der furchteinflößende Mythos der

0: Hells Angels wird verbreitet. Immer wieder die Verbindung Hells Angels und Kriminalität. Auch die Berichterstattung trägt dazu bei, die Marke berühmt zu machen. Jeder weiß spätestens da, die Höllenengel sind gefährlich.
1: Die berühmt-berüchtigte Rockerbande Hells Angels.
2: Ein Totenkopf mit zwei Engelsflügeln. Das ist ihr Markenzeichen.
3: Hinter der weltweit riesigen Rockergruppe steckt auch ein riesiges Imperium.
4: Bis heute gehören sie zu den härtesten Rockergangs der Welt.
0: Die Hells Angels werden zur Weltmarke. Selbst der US-Präsident Donald Trump erwähnt sie lobend.
5: Die Hells Angels werden jetzt als nette, hochwertige Leute angesehen. Ich mag die Hells Angels.
0: Sie knüpfen Verbindungen zu Prominenten, wie hier zu Schauspieler Ben Becker.
6: Ich spiele Theater, ich mache Filme, ich schreibe Kinderbuch und ich bin Freund von den Hells Angels.
0: Kontakt zu Prominenten bekommen die Hells Angels oft über Security-Jobs. Medien berichten, dass auch Torwartlegende Oliver Kahn Hells Angels als Security gehabt haben soll. Viele deutsche Rapper zeigen sich stolz mit Hells Angels-Mitgliedern.

0: einen Arsch.
1: In den USA entstehen auch Verbindungen mit Popstar Pink, hier bei mehreren Veranstaltungen mit Hells Angels als Bodyguards. Oder hier Shakira. Sie soll sogar ein Musikvideo mit ihnen gedreht haben, in dem Hells Angels eindrucksvoll gezeigt werden.
2: Diese Gratwanderung zwischen irgendwie Promi sein und aber Kontakte in das Milieu haben oder Hells Angels zu kennen, scheint für einige gewisse Faszination auszuüben.
1: Ihr Ruf verschafft ihnen Macht. Und mit dieser Macht lässt sich Geld verdienen. So viel Geld, dass davon einer ihrer prominentesten Partner ein Luxusleben in Dubai führen soll. Und in dieser angeblich 50 Millionen Euro teuren Villa wohnt. Gerade wird hier renoviert.
3: Mein Name ist Prinz Markus von Anhalt. Ich habe sehr viele Spitznamen, zum Beispiel Protzprinz, Rotlichtprinz, Bordellprinz, Großmaulprinz, Tomatenkopf von Bushido damals noch. Mir fallen noch bestimmt noch ein paar ein. Aber in Wirklichkeit heiße ich Markus Frank Adolf, Prinz von Anhalt, Herzog zu Sachsen-Westfalen, Graf von Askanien.
1: Er führt durch seine Villa.
4: Ich bin mit Bill Clinton, ich bin mit Pamela Anderson.
1: My Angel. Prinz Markus von Anhalt ist eigentlich bekannt durch seinen gekauften Adelstitel, viele Skandale, seine exzentrische Art.
5: Ich bin reich und ich scheiß auf alles.
1: Damals Bordellbesitzer.
6: Vom gelernten Metzger zum Multimillionär.
7: Ich fühle mich auch mit den Frauen viel wohler wie mit der Wurst.
1: Über ein Jahrzehnt Rotlicht und Prostitution sollen ihn reich gemacht haben. Und die Beziehungen zu Rockern.
8: Ich habe einen einzigen Partner im Rotlichtmilieu. Das ist der Schnitzelwalter von Frankfurt. Und den habe ich seit 1999.
9: Walter Burkhardt, genannt Schnitzelwalter, eine Milieugröße aus Frankfurt.
1: Markus' Partner Schnitzelwalter soll über 30 Jahre Erfahrung als Rocker im Rotlicht haben. Die Verbindung ist eng. Er war sogar Trauzeuge von Prinz Markus bei dessen Hochzeit und hat mit den Clubbrüdern dort gefeiert. Prinz Markus sagt, dass er ungestört die Bordelle führen konnte. Denn Walter Burkhardt, auch bekannt als der Hells Angels Präsident aus Frankfurt, sorgte dafür, dass Wettbewerber ihn in Ruhe ließen. Zusammen hätten sie um die 20 Bordelle betrieben, von Köln bis München.
8: Er ist ja dann mal der Präsident von Hells Angels und man braucht in jedem Bordell Security. Aber dann hat man sich also, als hätte er sich, hat er mich so unter sein, wenn er ein Adler wäre, als hätte er mich so unter seinen Flügel genommen. Und dann konnte ich da weiterfliegen, ohne dass mir irgendein anderer Adler von oben an der Hals springt. Das war schon sehr hilfreich. Ja, also man hat sich da auch sehr beschützt gefühlt. Ich war immer der pushy Person, ja. Noch ein Bordell, noch ein Bordell, noch ein Bordell, ne? Und also wir haben uns gegenseitig so geholfen, dass es einfach das Win-Win-Team war.
1: Ein Rotlicht-Imperium mit dem Schutz der Hells Angels. Eine lukrative Beziehung. Schnitzelwalter ist wegen Waffenbesitz und gefährlicher Körperverletzung verurteilt. In einem Gerichtsurteil wird deutlich, wie er den Hells Angels-Ruf einsetzt. Walter soll Konkurrenten erklärt haben, dass es sich hier um das Reviergebiet der Hells Angels handele und sie die Örtlichkeit sofort zu verlassen hätten. Danach hätten Hells Angels sie verprügelt. Prinz Markus scheint das nicht zu stören, der selbst unter anderem wegen Steuerhinterziehung und Menschenhandel und gefährlicher Körperverletzung verurteilt wurde. Oft müssten sie gar nicht mal Gewalt anwenden, um sich im Milieu durchzusetzen.
2: Sie legen sich mit Markus und den Hells Angels an, also mit der gesamten Organisation. Und allein die Tatsache, dass, sag ich mal, die andere Seite weiß, dass man den Hells Angels angehört, dass man dieses gesamte Netzwerk im Hintergrund, im Rücken hat, führt natürlich dazu, dass auf der anderen Seite die Verhandlungspartner, die man hat, auch ein Stück weit natürlich eingeschüchtert sind davon. Und natürlich versuchen werden, möglichst da jetzt keinen Stress anzufangen.
8: Wenn ich den als Partner habe, brauche ich keinen anderen mehr. Irgendwann war ich an einem Punkt angekommen, dass ich mich gar nicht mehr prügeln musste, weil sich alle mich so respektiert haben. Und es tat dann auch gut und hat alles viel, viel einfacher gemacht.
0: Kann man irgendwie sagen, wie viel ihr in den besten Zeiten so zusammen verdient habt?
3: Kann man.
0: Würdest du das sagen? Kannst du das irgendwie beziffern?
3: Viel.
0: Also schon so, dass man so sagen kann, normalerweise müsste man nicht mehr arbeiten.
3: Wir haben mehr verdient als Boris Becker in seine Glanzzeit. Aber deutlich mehr.
1: Nach Medienberichten und eigenen Angaben soll er Multimillionär sein. Mittlerweile soll ein anderer sein Rotlicht-Imperium weiterführen.
8: Der Christian Eckerlin, kennt ihr den? Der König von Deutschland, ich bin ja nur der Prinz Christian Eckerlin, der König von Deutschland, betreibt jetzt die Läden, die ich früher betrieben habe. Ich bin raus. So, der König hat übernommen.
1: Der MMA-Kämpfer und Hell's Angel Christian Eckerlin betreibt jetzt eine der Table-Dance-Bars und Laufhäuser von Prinz Markus.
8: Der Christian ist ja verheiratet mit der Tochter vom Schnitzelwalter. Also wir sind Big Family und ist alles wunderbar.
1: Und Schwiegervater Schnitzelwalter soll Eckerlins sportliche Karriere gefördert haben.
10: Wenn der Schwiegervater damals nicht gewesen wäre und hätte da ein bisschen unter die Arme gegriffen, wäre die Karriere auch nicht so steil nach oben gegangen. Das muss man auch ganz klar sagen.
1: Auch Prinz Markus soll früh in seine Zukunft investiert haben.
11: Der Multimillionär hat einen Teil seines vielen Geldes in das Sportstudio gesteckt.
1: Wie Eckerlin heute seinen Platz im Rotlicht verteidigt, verpackt er ironisch.
12: Also jetzt realistisch, wenn ich jetzt morgen einen Table Dance oder einen Laufhaus aufmachen würde, dann würde jemand kommen und klopfen und sagen, wer passt auf dich auf?
10: Das weiß ich nicht, aber die würden sagen, warum machst du hier das auf?
12: Aha.
10: Weißt du?
12: Ja.
10: Das würde passieren, 100%, ja. Schauen wir mal, wie lange du den aufmachst. So, denke ich, wird gesprochen. Also,
12: ja?
10: Denke ich, ich weiß es nicht, ich denke.
12: Ja, wie ist das jetzt?
10: Das gab's noch, also ich kann mich nicht erinnern, dass da irgendjemand von außerhalb oder so da einen Laden aufgemacht hat.
1: Christian Eckerlin und Schnitzelwalter wollen sich auf Anfrage nicht zu den Hells Angels äußern. Prinz Markus pflegt seine Beziehungen zum Club bis heute.
3: Für mich sind die Hells Angels natürlich nicht harmlos. Natürlich, wenn es sein muss, wehren die sich. Das macht sie vielleicht extrem gefährlich. Aber das ist eine Bruderschaft und ich bin froh, da so ein adoptierter Bruder mit zu sein.
8: Die leben in ihrer eigenen Welt, die haben ihre eigenen Regeln und gute Regeln.
0: Aber es kommt ja teilweise tatsächlich bei den Hells Angels ab und zu mal zu so Gewalttaten. Wie siehst du denn das?
3: Gewalttaten gibt es in jeder Sparte der Menschheit. Warum hacken wir denn jetzt so auf den Hells Angels rum?
1: Das Charter von seinem Geschäftspartner Schnitzelwalter in Frankfurt wurde als so kriminell eingestuft, dass es 2011 verboten wurde. In ganz Deutschland sind insgesamt 15 der etwa 90 Charter der Hells Angels verboten. Alle Clubtätigkeiten sind untersagt, also auch Clubtreffen. Einblicke in mehrere Verbotsverfügungen zeigen das gleiche Muster. Der Hells Angels-Ruf wird genutzt, um sich in bestimmten Geschäftsfeldern durchzusetzen. Konkurrenten wurden durch Einschüchterungsversuche oder gewaltsam bis hin zum Tod ausgeschaltet. Zudem rund 50 weitere Vorwürfe, darunter Mord, Vergewaltigung und auch Drogenhandel. 2020 von Ermittlern sichergestellte Chats zeigen beispielsweise, wie Hells Angels-Mitglieder immer wieder in den internationalen Drogenhandel verwickelt sind.
13: Der würde auch halbes Kilo Koka auf Kombi nehmen.
14: Der Pole sagt, dass er, sobald er gute Quali hat, auch Glas bringt. Die Holländer sind natürlich günstiger. Den Serben ihr Grün kriegen wir auch weg.
15: Dicker, ich wollte fragen, ob du einen Fahrer hast, der, wenn die Grenzen offen sind, von Spanien Rauch holt und herbringt.
1: Warum sind die Hells Angels trotz der Verbote bis heute so präsent? Es könnte an ihrer internationalen Struktur liegen. Sie sind nach eigenen Angaben in 64 Ländern aktiv. Das macht es für die Strafverfolgung besonders herausfordernd.
2: Nun, ich habe ja überall Anlaufadressen. Ich habe in jedem Land, wo der Club vertreten ist, habe ich im Prinzip in dem Clubheim eine Anlaufadresse, wo ich unterkommen kann. Zum Beispiel, wenn ich vor der Polizei flüchten muss in meinem Heimatland.
1: Insbesondere Spanien ist laut spanischen Ermittlern ein Rückzugsort für deutsche und andere europäische Hells Angels. Einzelne wollen sich so offenbar den Strafverfolgungsbehörden ihrer Heimatländer entziehen. Die Costa del Sol, Spaniens Südküste. Urlaubsparadies für Millionen Touristen jedes Jahr. Aber auch ein Hotspot des internationalen Drogenhandels. In der Feriensiedlung Golden Beach kommt es im Sommer 2022 zu einem grausamen Verbrechen. Exklusive Einblicke in die Ermittlungsakten sowie Gespräche mit Anwohnern und Anwälten ermöglichen eine Rekonstruktion. Auffällig ist, die Spuren führen bis zu den Hells Angels nach Deutschland. Am 29. Juni 2022 zeichnen die Überwachungskameras der Ferienanlage einen Mann in roter Badehose auf. Alexander K., ein 33-Jähriger aus Offenbach, hat sich hier eine Ferienwohnung gemietet. Auf diesen Aufnahmen lebt er noch. Andere Überwachungskameras zeigen weitere Männer aus Deutschland. Sie treffen sich hier laut Polizei mit Alexander K.
16: Wir wissen nicht genau, was der Grund für das Treffen war. Aber wir gehen aufgrund der Vorgeschichte sowohl des Opfers als auch der mutmaßlichen Mörder davon aus, dass es um illegale Drogengeschäfte gegangen sein könnte.
1: Die Überwachungskameras zeigen, um 16.29 Uhr geht Alexander K. in die Ferienanlage. Die anderen Männer folgen ihm. Bis in sein Apartment.
16: Wir gehen davon aus, dass ihn mehrere Stunden lang gegen seinen Willen festgehalten haben. Wir denken, dass sie ihn gefoltert haben, denn das Opfer wies zahlreiche Blutergüsse auf, die sicherlich durch Schläge verursacht wurden, mit Golfschlägern, die sich in der Wohnung befanden. Und sein ganzer Kopf war mit Verpackungsfolie umwickelt, als hätte man ihn gefoltert, um ihm irgendwelche Informationen zu entlocken. Und am Ende haben sie ihm dann in den Kopf geschossen.
1: Einen Tag später, am 30. Juni, werden die spanischen Ermittler in die Feriensiedlung Golden Beach gerufen. Die Spezialeinheit für Drogenhandel und organisierte Kriminalität fährt zum Tatort. Der Name des zuständigen Ermittlers bleibt geheim. Seine Ermittlungen sind oft heikel. Deswegen geben er und sein Kollege erst nach vielen Gesprächen ein Interview. Verdeckt.
16: Das hier ist die Feriensiedlung Golden Beach.
1: Und hier, in einem der Apartments, finden die Ermittler dann die Leiche von Alexander K. Wir zeigen den Toten hier nicht. Neben der Leiche liegen am Tatort benutzte Feuerlöscher, offenbar um Spuren zu verwischen, Verpackungsfolie und viel Blut.
16: Das Opfer war an einen Stuhl gefesselt. Er lag neben dem Sofa und in einer großen Blutlache. Der Anblick war hart. Einer der härtesten, die ich jemals gesehen habe.

0: Das stimmt. Das arme Opfer muss ein sehr grausames Ende gehabt haben.
1: Ich kenne natürlich solche Fälle, aber dieser Tatort war wirklich besonders drastisch, weil man die Gewalt förmlich riechen konnte.
2: Die Polizei findet später die mutmaßliche Tatwaffe. Die Täter machen Fotos des gefesselten Opfers. Warum musste Alexander K. sterben? Recherchen von NDR und WDR zeigen etwas Überraschendes. Der Getötete war ein Krimineller, aber gleichzeitig ein Informant der hessischen Polizei. Eine mögliche Erklärung für seine Ermordung: Die Täter finden im Streit um Drogengeschäfte heraus, dass er für die Polizei arbeitet. So vermuten es später Ermittler in Deutschland. Die mutmaßlichen Täter hinterlassen Spuren. Fingerabdrücke am Tatort und die Bilder der Überwachungskameras. Die zeigen auch den mutmaßlichen Fluchtwagen, der am frühen Morgen die Feriensiedlung verlässt. Der Porsche Cayenne hat ein deutsches Kennzeichen mit einschlägiger Zahlenfolge.
1: Das Kennzeichen hatte die Nummer 1661, was den Initialen AFFA entspricht. Angels Forever. Forever Angels. Das deutete also bereits auf eine Verbindung zu den Hells Angels hin. Bei der Durchsuchung der Wohnung eines mutmaßlichen Täters haben wir auch eine Karte gefunden, die das untermauerte. Und dann tauschen wir natürlich polizeiliche Informationen mit anderen EU-Staaten aus. Dort wurde uns dann bestätigt, dass diese Person ein aktives Mitglied der Hells Angels ist.
2: Der Hells Angel aus Deutschland wird später festgenommen und sitzt inzwischen in Spanien in Untersuchungshaft. Die Staatsanwaltschaft wirft ihm Mord vor. Sein Anwalt bestreitet die Vorwürfe.
3: Die wissenschaftlichen Beweise zeigen, dass mein Mandant zum Todeszeitpunkt gar nicht am Tatort war. So einfach ist das. Wir fordern die Freilassung, den Freispruch. Denn wenn er nicht am Tatort war, kann er offensichtlich nicht am Tod dieser Person beteiligt gewesen sein.
2: Ob das Hells Angels Mitglied einer der Täter war, muss das Gericht entscheiden. Hinweise, dass die Hells Angels den Mord in Auftrag gegeben haben, gibt es nicht. Doch es ist nicht das erste Mal, dass Hells Angels in den Fokus von Ermittlern geraten. Immer wieder kommt es zu Festnahmen von Mitgliedern. Hier Aufnahmen spanischer Ermittler. Laut Europol sind Motorradclubs wie die Hells Angels in den meisten europäischen Ländern in Körperverletzungen sowie Handel mit Drogen, Schusswaffen und Sprengstoff verwickelt. Die Hells Angels sind international gut vernetzt. Einmal im Jahr findet ein weltweites Treffen der Hells Angels statt. Hier 2025 in Argentinien. Jedes Charter muss Vertreter entsenden. Auch Deutsche sind hier. Hells Angels-Mitglieder posten später Bilder von dem Welttreffen auf Instagram. Entstehen hier neue, dienliche Verbindungen?
4: Wenn ich bereit bin, jetzt mit zum Beispiel in den Rauschgifthandel einzusteigen, dann habe ich natürlich Anknüpfungspunkte in anderen Ländern, die wiederum ihrerseits Kontakte ins Milieu haben. Das heißt, ich kann im Grunde genommen weltweit auf ein Netzwerk von Gleichgesinnten zugreifen und weiß immer, wenn ich dort einen Kontakt aufnehme und es um Straftaten geht, dass ich nicht verpetzt werde bei der Polizei. Und das ist ja auch das Problem für uns dann in den Ermittlungen.
2: Am Rande des globalen Treffens in Argentinien, Passanten machen Fotos mit den Männern in Kutten. Die Hells Angels scheinen auch da Fans zu haben.
4: Rotlicht, Rocker, das ist, scheint ein Milieu zu sein, was offensichtlich auch viele Menschen anzieht, was interessant ist für junge Leute.
2: Er ist ein Ex-Hells Angel, Mats Christensen. Der Däne hat seit ca. 16 Jahren seinen Wohnsitz in Deutschland. Und fährt heute einen Wagen im Wert von rund 300.000 Euro.
5: Das liebe ich bei Rolls Royce. Dann habe ich ja diese custom gemachten Umbrellas, ne? Wahnsinn, so eine hier kostet 1000 Euro. Ist aber stark, man kann auch Leute schlagen damit, Mimo.
2: Christensen inszeniert sich auf Social Media gerne so. Der Bad Boy mit dem luxuriösen Lifestyle. Teure Autos, teure Yachten. Dazu kommt sein offener Umgang mit seiner Hells Angels-Vergangenheit bei öffentlichen Auftritten.
5: Leute sehen, dass sie Hells Angels sind, überzeugt. Oh, das finde ich super interessant. Leute mögen gerne geile Raubergeschichten, Geschichten von der Unterwelt, Straßengeschichten.
2: Er sagt, dass er schon in seiner Jugend fasziniert vom Club gewesen war und als 23-Jähriger Mitglied wird. Er wird Teil des Hells Angels Männerbundes. Hier in weißer Weste.
5: Meine ganze Welt war Hells Angels. Ganze Welt. Also ich war wirklich, wirklich Hells Angels von nachts, wenn ich geschlafen habe, bis alles. Ich war 100% Clubmann.
2: Dort umgibt er sich mit Gleichgesinnten.
5: Ich hatte auch ganz, ganz große Probleme mit der Autoritäten.
2: Es kommt zu Festnahmen. Christensen sagt, er sei 7 Jahre in Haft gewesen. Wegen Drogenhandel und Waffenbesitz.
5: Aber ich war ja immer bewaffnet, also entweder Messer oder Pistole oder wie auch immer. Ich habe immer Waffen geliebt. Ich fand da einfach, finde ich auch immer noch, viele von diesen Sachen, was nicht erlaubt ist, macht einfach mehr Spaß.
2: Heute sieht er vieles anders. Christensen hat mittlerweile eine Tattoo-Franchise-Kette aufgebaut. Die will der 44-Jährige heute auf einer Tattoo-Messe bewerben.
6: Hallo. Sag mal, wer bist du? Du bist so stattlich.
5: Ich bin einfach einer, der nach vorne will, mein Lieber.
6: Dann, go ahead.
5: Jo, danke schön.
2: Christensens Vergangenheit hat er sich auf seinen Körper tätowieren lassen.
5: Fast die meisten von meinen Tattoos habe ich im Knast machen lassen. Und da steht tatsächlich hier drin, GFL steht für Gangster for Life. Dann habe ich ja hier vorne ich die Flügel von damals, wo ich im Club war. Hier ist die Datum, 10.10.2005 bin ich Mitglied geworden.
2: 2011 habe er den Club freiwillig verlassen. Sein Herz sei nicht mehr dabei gewesen. Dabei sei es so hart gewesen, überhaupt erst Mitglied zu werden.
5: Da hattest du ein Minimum 2 Jahre Probezeit. Und ich sag dir, da musst du ausgeschlafen sein und du musst stark sein.
2: Bevor Christensen ein Hells Angels Mitglied wurde, war er Anwärter. Ein sogenannter Prospect. In der Hierarchie unten. Prospects müssen sich erst beweisen, um Mitglied zu werden.
7: Was müssen die denn machen?
4: Na, das können ganz einfache Dienste sein, bei Veranstaltungen jetzt Getränke ausschenken, sich um die Motorräder kümmern. Aber natürlich ist es auch so, dass sie vielleicht auch in die Gelegenheit kommen, an Straftaten beteiligt zu sein, die möglicherweise begangen werden in dieser Zeit. Wenn sie diese Probezeit gut absolviert haben, dann werden sie vorgeschlagen als neues Mitglied. Und dann muss der Club in der Gesamtheit darüber abstimmen, ob das so akzeptiert wird.
2: Wie weit gehen junge Männer, um dazuzugehören? Im niedersächsischen Peine zeigte sich, zu welchen Taten Prospects offenbar bereit sind. Es geht um dieses Wohnhaus. Der Eigentümer will es abreißen. Aber die alten Mieter wollen nicht freiwillig gehen. Der Eigentümer will seine Mieter loswerden. Er bekommt Kontakt zu Lars L., ein Türsteher im Steintorviertel in Hannover. Hier mischen die Hells Angels in der Türsteherszene mit. Und auch Lars L. ist Hells Angel. Er trägt die Kutte des Charters Hannover. Im Februar 2024 bekommt Lars L. die Anfrage für den Auftrag von einem Mittelsmann.
8: Ja, Bruder, guck mal, es geht darum. Der Mann ist zum Millionär. Der hat so ein Familienhaus gekauft. Und die Leute, die wollen da wohnen bleiben. Bruderherz, also mit 15 Mille kriegst du doch die alten Vermieter da raus, oder nicht?
2: Lars L. antwortet.
9: Ja klar, die krieg ich da raus.
2: Lars L. führt die Tat nicht selbst aus. Er beauftragt Prospect Oliver K., hier links, einen Brandsatz ins Haus zu werfen. Und sein Ton gegenüber Oliver K. ist so.
9: Bro, was los? Hast dein Handy aus dem Fenster geworfen? Ich hab dir schon mal gesagt, immer rein.

0: erreichbar sein. Handy immer am Mann. Was versteht man unter am Mann und laut nicht?
1: Im Mai 2024 nähert sich Hell's Angels Prospect Oliver K. mit einem weiteren Mittäter dem Haus. Uns liegen Aufnahmen von Überwachungskameras vor. Mit dabei haben sie solche Molotow-Cocktails. Flaschen gefüllt mit brennbarer Flüssigkeit. Die zünden sie an und werfen sie ins Wohnzimmer. Im Haus wohnen eine Mutter und ihr Sohn. Sie überleben.
2: Ja, die hatten Todesangst, blanke Todesangst. Ja, und haben natürlich realisiert in dem Moment, dass man noch etwas tun kann, dass insbesondere der Sohn dabei ist, die verschiedenen Brandherde im Wohnzimmer erfolgreich mit dem Wasser zu bekämpfen.
1: Die Täter werden erwischt. Das Landgericht wertet die Tat als versuchten Mord. Hell's Angel Lars L. wird im Oktober 2025 zu 7 Jahren Haft verurteilt. Sein Urteil ist noch nicht rechtskräftig. Prospect Oliver K. wird zu 7,5 Jahren Haft verurteilt.
2: Diese Menschen sind offensichtlich empfänglich und bereit, so einen Auftrag sehr schnell anzunehmen und umzusetzen, weil sie einen Plan haben auch, ja, ein Ansinnen haben, in der Riege höher zu kommen. Man kann das so formulieren, dass das Mitglied die Prospects beauftragt hat, die Drecksarbeit zu machen. Ja.
1: Für die Drecksarbeit bekommt Prospect Oliver K. 950 Euro. Hell's Angels Mitglied Lars L. behält 12.500 Euro ein. Klar ist, Fans posten Bilder mit Führungsfiguren der Hell's Angels. Um den Rockerclub gibt es längst einen eigenen Merch-Kult. Vor einigen Jahren präsentiert Rockerboss Hanebutt Fanprodukte, die man kaufen kann.
3: Wie haben wir hier vorne Spiritosen-Shooters und Zigaretten und einen Eiweiß-Shake haben wir hier.
4: Eigene Marke, richtig?
3: Eigene Marke, Proteinshake.
1: Fanartikel trägt sogar der US-amerikanische Sänger Drake. Oder dieses Shirt trägt die Sängerin Lady Gaga. Auch auf YouTube werden Hell's Angels, wie in diesem Interview mit einem Mitglied, gefeiert. In den Kommentaren heißt es unter anderem:
5: Kriminell ist geil.
6: Hell's Angels MC sind und bleiben die Besten.
7: Cool, Alter. Ich feier das krass. Das sind Männer.
0: Ich grüße alle Hell's Angels.
8: Suche einen Mentor. Ich will Mitglied werden.
1: Doch das Internet ist nicht nur ein Ort, wo die Hell's Angels gelobt und gefeiert werden. Hier wurde auch erst vor kurzem ein Streit ausgetragen und Rache geübt. Echo soll gegen Hell's Angels Regeln verstoßen haben. Er selbst spricht von internen Streitigkeiten. Es kommt so weit, dass offenbar Unbekannte auf das Haus schießen, wo sie ihn vermuten.
9: Dann sieht man ja genau, dass hier eins eingeschlagen ist. Da einmal und da oben.
1: Am Tatort habe er auch diese Munition gefunden.
9: Also ich bin mir eigentlich sehr sicher, dass das hier eine 22er ist. Das ist ein kleines Kaliber.
1: Er vermutet Warnschüsse.
9: Die wollen, dass ich aufhöre, die natürlich bloßzustellen im Netz. Was wurde in der Vergangenheit oft gemacht mit Rockern? Die haben Leute engagiert im Ausland. Die haben ein paar tausend Euro gekostet, die sind dann gekommen und haben sich dann umgepustet. Ich würde lügen, wenn ich sagen würde, das geht einfach so an mir vorbei. Das stimmt nicht.
1: Und trotzdem provoziert Echo die Hell's Angels öffentlich weiter. Er droht mit dieser Festplatte, auf der angeblich brisante Informationen sein sollen. Zudem hat er Fankleidung der Hell's Angels an Obdachlose verteilt, um die Mitglieder zu demütigen.
9: Du bist aufgestiegen. Du bist ab heute Hangaround. Willst du ein Shirt haben? Bitte schön. Brauchst du eine Wollmütze? Bitte schön, ich gebe dir sogar zwei. Ne?
10: Hallo!
9: Ja, Mann! Solche Supporter suchen die, ich schwör's dir.
1: Alles öffentlich ausgetragen auf Social Media. Und dann hat er auch noch diesen Song gemacht.
11: Verraten von Brüdern, Verkauf für die Macht. Doch ihr habt die Rechnung ohne Echo gemacht. Ich bin kein Member, ich bin die Institution. Das hier ist keine Rache, das ist Exekution.
1: Eine One-Man-Show gegen die Hell's Angels.
9: Ich habe durch die Social-Media-Seite von mir Macht in dem Sinne, Ich kann die Leute richtig hart triggern, das stimmt schon.
1: Die Lage eskaliert. Sogar Rockerboss Frank Hanebutt schaltet sich ein. Und Echo postet Ausschnitte davon.
4: Hey. Was hast du mit dem Dennis zu tun? Ich will mich mit dir zusammensetzen, face to face. Du kannst mir vertrauen, wenn ich dir mein Wort gebe. Ich mach nie was Komisches. Gibt's doch gar keinen Grund zu.
9: Du kommst in meine Stadt. Ich muss nicht Angst haben, dass du was Komisches machst. Du musst Angst haben, dass du nicht nach Hause kommst. Ich mach mir null Sorgen.
12: Aber es ist halt dieses Machtgespiele, was man dann so gerne machen möchte. Er ist halt der aktuelle Präsident. Ich bin halt jemand, der kein Präsident mehr ist von irgendetwas.
1: Für Echo geht es nur noch um seine persönliche Rache.
9: Mir droht niemand. Niemand. Und jeder, der mir an die Wäsche will, der badet am Ende in seinem Blut.
13: Oha, wie frech ist er denn? Nennt sich Echo der Troublemaker. Nochmal zurück. Und fast jeder kennt ihn. Frank Hanebutt.
14: Eilmeldung. Echo the Troublemaker droht dem Chef der Hells Angels, Frank Hanebutt.
15: Und wie denkt er darüber, dass du quasi so die Öffentlichkeit suchst?
12: Ja, findet er gar nicht gut, ist klar. Das feiert er gar nicht. Er sagt ja auch, ich bin hier kein TikToker und das und dies. Und er sagt, ja, verstehe ich ja auch. Du bist oldschool.
1: Kurz danach der Kniefall. Echo entschuldigt sich bei Hanebutt. Natürlich über Social Media.
12: Ich entschuldige mich hiermit auch bei Frank, dass ich diese 7 Sekunden gepostet habe. Das macht man da nicht. Frank hat alles richtig gemacht. Frank hat nichts falsch gemacht. Ich habe gegen keinen anderen Hells Angel etwas. Ja, im Gegenteil.
1: Hier treffen Generationen aufeinander. Oldschool-Rocker und TikTok-Hells Angel. Welten, die kaum mehr zusammenzupassen scheinen. In Hamburg fährt Conny Hartmann, der angeblich erste Hells Angel Deutschlands, mit 76 Jahren noch immer Taxi. Rente aufbessern.
15: Was ist von den Hells Angels übrig, die du damals hier nach Deutschland gebracht hast?
16: Nix. Sagen wir mal, dieses Abenteuerlust und so, das ist da schon lange vorbei. Aber letzten Endes waren das eine Gangsterbande. Da braucht man nicht reden.
1: Eine Gangsterbande. Nicht mehr die gleiche wie früher. Aber ihre Macht und ihr Einfluss bestehen weiter. Und das fasziniert heute immer noch viele. Brutal und digital. Mit einem riesigen Lautsprecher auf Social Media.
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22: Dieser Ort ist Europas größtes Pokerparadies. Rozvadov, ein Dorf im Nirgendwo an der tschechisch-bayerischen Grenze. 800 Einwohner leben hier, Tausende spielen hier, 52 Wochen im Jahr.
23: Nur Wälder. Man ist in the middle of nowhere. Es gibt nur Poker.
22: Der Bürgermeister hat eigentlich nur ein Problem damit. Zugespitzt, er weiß dank des Casinos nicht, wohin mit dem Geld.
24: Wir haben wahnsinnig viel gebaut hier in den letzten 7 Jahren. Sachen, wo alle meinten, das geht nicht. Und wir haben gezeigt, es geht alles, wenn man nur will.
22: Weihnachten ist hier das ganze Jahr. Und in diesem Jahr gibt es als Geschenk eine neue große Feuerwehr fürs kleine Dorf. Wie lebt es sich im Pokerparadies im Niemandsland?

0: Casino, das mitten im Ort steht. Doch die Zocker bekommen von all dem nichts mit. Hier gehen zehntausende Pokerspieler aus aller Welt 365 Tage im Jahr all in. Derzeit beginnt die World Series of Poker Europe, eine Art Weltmeisterschaft. Wer sich durch die Vorrunden kämpft, kann am Ende über 1 Million Euro mit nach Hause nehmen. Martin Kaberhell ist Pokerprofi. Der 43-Jährige lebt vom Spiel mit den Karten. Seit dem Beginn seiner Karriere 2009 hat er bereits 16 Millionen Euro gewonnen und hofft sich nun auf den Jackpot bei der World Series of Poker Europe zu holen. Während er sich in die nächste Runde kämpft, wird oben am Sportplatz über Pumpenleistung und Schlauchanschlüsse diskutiert. Fast schon ein wenig neidisch bestaunen die Feuerwehrleute, auch aus Bayern, den neuen Tatra-Löschzug.
1: Wir haben in Deutschland auch noch genügend Feuerwehren dabei, die bloß einen Anhänger haben, mit der Tragkraftspritze drauf oder wirklich bloß ein Tragkraftspritzenfahrzeug, auch ohne Wasser. Und auch viele alte Fahrzeuge, also da bei Weitem nicht die Idee. Also so ein Dorf, jetzt ein Rosbaudorf, halt bei uns in Deutschland drüben normal diese Ausstattung. Auch nicht. Also da sind schon vorne dabei dann, definitiv. Also.
0: Warum Bürgermeister Abel mit seinem Dorf Rosbaudorf finanziell so gesegnet ist, ist kein Geheimnis. Es liegt an den Gewerbesteuereinnahmen aus dem Casino. Dort ist Pokerprofi Martin Kaberhell eine Runde weitergekommen. Sein Erfolgsgeheimnis? Er redet ununterbrochen, provoziert seine Gegner und behält dabei doch immer die Kontrolle über seine Emotionen. Er nennt es einfach Spaß haben.
2: Ich will die Zeit genießen, denn die großen, langen Pokerturniere sind in manchen Phasen ein bisschen langweilig. Und wenn sich nette Menschen am Tisch zusammenfinden, dann will ich, dass wir Spaß haben. Aber gleichzeitig ist es auch Taktik. Ich setze mich gerne mit jemandem hin und quatsche.
0: Im Gemeindeamt hat Bürgermeister Abel aber gerade Stress. Keine Geldsorgen. Aus den Steuereinnahmen des Casinos kann er jedem Bürger in Rosbaudorf im Jahr 400 Euro als kleinen Bonus einfach so schenken. Er hat gerade Probleme des Alltags. Abel plant ein Pokerturnier, allerdings nicht im Casino, sondern ganz bodenständig mit ein paar Freunden in der Kneipe. Eine lange Tradition im Ort. Doch dabei stört nun gerade die Sekretärin.
3: Hast du mal eine Sekunde? Die Jungs mussten schon wieder Abfall aufsammeln. Am neuen Radweg hat jemand aus Deutschland 3 Säcke Müll rausgeworfen. Da war auch diese Adresse in einem der Säcke. Ich weiß nicht, was sollen wir jetzt damit machen?
4: Ich schaue, dass ich mich in Deutschland mit der Polizei in Verbindung setze. Und wir werden bei dieser Dame mal nachfragen. Jeder hat diese normalen Alltagssorgen. Wir haben einen guten Teil davon vom Hals, weil wir Einnahmen aus dem Casino haben. Damit lassen sich ein paar Probleme lösen. Das muss ich Ihnen nicht extra erzählen. Auch wenn diese Einnahmen im letzten Jahr auf 30% oder 40% dessen gesunken sind, was wir vorher gewohnt waren. Aber auch so ist das noch eine sehr anständige Summe.
0: Seit 2024 wird die Glücksspielsteuer in Tschechien anders verteilt. Früher kassierte Rosbaudorf fast alles selbst, 6 Millionen Euro im Jahr. Jetzt bleiben nur noch rund 1,5 Millionen. Doch selbst das reicht, um Schulkantine, Kita und Müllabfuhr kostenlos zu halten. Im Casino ist Martin Kaberhell immer noch im Turnier. Was er nicht bemerkt, draußen vor dem Casino ist ein Helikopter gelandet. Nur ein kurzer Besuch des Firmengründers Leon Zukernik. Der russischstämmige Selfmade-Unternehmer

0: der sein Vermögen im internationalen Antiquitätenhandel gemacht hat, möchte jedoch nur kurz erklären, warum er sich diesen Ort 2002 im Niemandsland als europäisches Pokermekka ausgesucht hat. Eigentlich könnte Las Vegas, wie sie es hier nennen, überall sein.
1: Sie kennen das doch. Wenn es irgendwo ein gutes Restaurant gibt, kommen die Leute dahin, ganz egal wo das ist. Und Poker, das ist eine Sache, für die die Menschen zusammenkommen. So wie beim Golf. Da fährt man auch 5 Stunden irgendwo hin, spielt, übernachtet und fährt wieder zurück.
0: Rozwadov bot für Cukernik eine gute Kombination. Liberale tschechische Glücksspielgesetzgebung und dank der Autobahn eine gute Erreichbarkeit für das zahlungskräftige deutsche Publikum. Die Idee, ein Casino ins Dorf zu holen, unterstützte der alte Bürgermeister Jindřich Červený. Er hat selber hier an der Grenze als Beamter gearbeitet und brachte dann das Kartenspiel ins Dorf. Er ist ein Mann, der Geschichte geschrieben, zumindest mitgeschrieben, hautnah miterlebt hat. Denn der eiserne Vorhang, der Europa durchtrennte, wurde 1989 von den damaligen Außenministern beider Länder, Genscher und Dienstbier, gerade hier in Rozwadov durchgeschnitten. Und Červený hat dieses Ereignis mitorganisiert. Pokerspieler hören sich diese Geschichte nie an.
2: Wir haben das mit dem Waidhauser Bürgermeister Reichenberger vorher vorbereitet. Die Deutschen haben das initiiert. Es gab eine große Prozession zu Fuß hier herüber. Und hier haben sich die Minister getroffen, ein bisschen haben sie geredet. Dann haben sie sich in die Autos gesetzt und es ging Richtung Novidomki.
0: Dass sich im Pokerlokal Europa treffen kann, begann an dieser Stelle. Eigentlich, meint Červený, sollten die Spieler auch öfter mal hier vorbeischauen, am Ort, wo der eiserne Vorhang fiel und wo heute dieser Stein daran erinnert. Die Schatten des eisernen Vorhangs, sie liegen bis heute über Rozwadov. Ein Ort mit 800 Einwohnern, einem Pokercasino, aber gleich 2 Grenzmuseen. Denn während Sie hier an die Grenzöffnung gedenken, wird im 2. Museum am anderen Dorfende an die Zeit geschlossener Grenzen erinnert. Wenn Ex-Grenzer Milan Blaha zusammen mit Museumschef Kvetoslav Ladik die Waffen auf Vordermann bringt, zieht er sich auch schon mal seine alte Uniform an. Mit 17 hat er hier gedient.
1: Das ist meine Originaluniform. Und ich mag sie. Damit die Tradition der Grenzwehr bewahrt wird. Damit zu sehen ist, wie es hier mal war, wie wir hier gelebt und gedient haben, wie wir bei Nacht an der Grenze patrouilliert haben. Man soll die Vergangenheit nicht vergessen und vor allem soll man sie nicht verurteilen.
0: Im Herbst werden hier die entmilitarisierten Waffen winterfest gemacht. Geschichte eingemottet. Zum Pokercasino hat man ein gespaltenes Verhältnis. Schließlich existieren Grenzen ja heute nicht mehr.
3: Aber es hat auch negative Seiten mit sich gebracht. Es gibt viele Menschen ausländischer Nationalität, die im Casino beschäftigt sind. Das ist negativ.
0: Dass Pokerprofi Martin Kaberhell schon relativ zeitig aus dem Turnier geflogen ist, interessiert nur die Spieler im Casino. Im Dorf, oben am Sportplatz, ist das schon keine Nachricht.

0: Nachricht mehr. Und auch nicht, dass der Bürgermeister wieder einmal spät dran ist.
1: Ach, der Bürgermeister, wie immer der Letzte.
0: Dabei ist heute für ihn ein großer Tag. Die Dorfkneipe haben sie sich zu einem Spielcasino umgebaut, mit alten Tischen und ein paar Requisiten vom Kings Casino drüben auf der anderen Dorfseite. Ein Turnier mit Tradition.
2: Heute treffen wir uns hier nach ziemlich langer Zeit. Wir haben uns in dieser Runde seit fast einem Jahr nicht mehr gesehen. Es ist so eine Dorfliga in Poker, eine Rosvadov-Liga. Das hier sind alles nur Menschen aus dem Dorf. Wir sind hier heute unter Freunden, um Spaß zu haben. Nein, nein, wir spielen nicht ums Geld, sondern um Knöpfe und Streichhölzer.
0: Vielleicht ist das auch ein Bluff. Zumindest geht es um keinen Millionenpott. Nur ein Abend unter Freunden. Frei nach dem Motto, verlieren ist doch erlaubt, nur aufgeben nicht. Drüben im Casino sitzen die, die vom großen Geld träumen. Dank ihnen gehören hier in der Kneipe am Sportplatz an diesem Abend auch die Verlierer zu den Poker-Gewinnern.
2: Rosvadov ist doch ein ganz normales Dorf, wo die Menschen gut leben.
0: Und durch das Pokern sogar noch ein bisschen besser. Das Dorfturnier hat der Bürgermeister übrigens selbst gewonnen.
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7: Herzlich willkommen zum Europa-Magazin live hier im Ersten. Kann man sich als kleines Land mitten in Europa aus allem, was um einen herum passiert, heraushalten? Die Schweiz tut das ja militärisch. Bei Wirtschaftssanktionen wie die der EU gegen Russland dagegen, da kann sie sich anschließen. Bis jetzt. Eine Volksabstimmung heute wollte das ändern, doch laut ersten Hochrechnungen ist sie wohl gescheitert. Stefanie Dott berichtet.
8: Kein Krieg. Der Slogan der Kampagne aus dem Umfeld der rechtskonservativen SVP. Für eine noch neutralere Schweiz. Er spricht den Grundgedanken an, neutraler heißt sicherer, dem im Kern die meisten Schweizer zustimmen.
9: Es ist besser, wenn man neutral bleibt, weil offensichtlich ist die Schweiz aus den Kriegen rausgeblieben und sonst wäre die Schweiz vielleicht nicht mehr da.
10: Ich bin jung und ich will jetzt nicht wirklich in einen Krieg kommen. Und ich denke, wenn die Schweiz neutral ist, kann man es auch so machen, dass kein Krieg existiert in der Schweiz.
8: Doch diese Initiative will mehr. Eine strikte Neutralität qua Verfassung als Kriegsprophylaxe. Sanktionen nur noch dann, wenn die UNO sie beschließt. Der Auslöser? Die EU-Sanktionen gegen Russland, die von der Schweiz mitgetragen werden.
11: Die Russen sagen, ihr seid Kriegspartei und dass die Russen bald im Westen sind, das ist nicht ausgeschlossen. Ein dritter Weltkrieg ist gefährlich und wir Trottel, wir lehnen die Verankerung in der Verfassung ab.
8: Er hat die Abstimmung und mit ihr eine Grundsatzdebatte angezettelt, obwohl er keine politische Funktion

0: mehr hat. Alt-SVP-Bundesrat Christoph Blocher.
1: Ich bin jetzt 85 und ich habe eine große Erfahrung. Und zweitens liegt die Schweiz am Herzen.
0: Als Inhaber eines Chemiekonzerns wurde er zum Multimilliardär. Blocher gehört zu den polarisierendsten Figuren der Schweizer Politik. Sein historischer Gegner, die EU. Als SVP-Nationalrat sorgte er maßgeblich dafür, dass die Schweiz 1992 nicht dem europäischen Wirtschaftsraum beitrat, zum Unmut vieler junger Schweizer. Unter seiner Führung wird die Schweizer Volkspartei von der Kleinpartei zur stärksten politischen Kraft. Man kennt ihn auch für dieses Wahlplakat seiner SVP, das für viel Empörung sorgte. Weiße Schafe treten ein schwarzes aus der Schweiz. Viele sehen ihn als Spalter. Er sieht sich als Realist und die Neutralität in Gefahr.
1: Und ich stelle fest, dass viele meiner unserer Kunden auf der Welt fragen, ist die Schweiz noch neutral? Also es ist wie ein Zweifel entstanden. Und Russland hat gesagt, und sie sind jetzt auf der Feindesliste. Das ist kein gutes Zeichen.
0: Alle anderen Parteien und der gesamte Bundesrat halten dagegen. Die Initiative sei unnötig, denn
2: die Schweiz war neutral, die Schweiz ist neutral und sie wird neutral bleiben.
0: Einige Forderungen hält das Außenministerium sicherheitspolitisch für gefährlich. Denn die Initiative will auch die Zusammenarbeit mit der NATO beenden.
3: Die Schweiz ist ein kleines Land, insbesondere die Luftwaffe zum Beispiel, ist darauf angewiesen, dass sie in Gebieten üben kann, wo mehr Raum ist als in der Schweiz, dass sie auch mit anderen Luftwaffen zusammenüben kann. Wenn die Schweiz nun eben nicht mehr mit der NATO, mit NATO-Ländern zusammenüben könnte, dann würde das ganz konkret bedeuten, dass die Schweiz, wie bei einer Fußball-Weltmeisterschaft, dass sie sich vorbereitet, aber keine Trainingsspiele durchführen darf.
0: Ein Jahr würde die Zusammenarbeit der Schweiz auch mit der EU enorm belasten. Der deutsche Außenminister Wadephul betont bei seinem Besuch in Bern, sich nicht einmischen zu wollen. Aber
4: Neutralität darf keinen Raum für riskante Grauzonen lassen. Und deswegen ist es gut, dass wir, wo es darauf ankommt, gemeinsam Farbe bekennen.
0: Für Blocher sind solche Äußerungen nur eine weitere Bestätigung seiner Weltsicht.
1: Die Länder, die uns einpacken wollten, haben nicht gerne, wenn wir etwas Besonderes haben. Die schweizerische Neutralität ist etwas Besonderes. Sie geht nur in der Schweiz. Und wer natürlich will, dass wir gleich sind wie die anderen, der kann nicht dafür sein.
0: Der Altbundesrat führt uns in den Keller seines Anwesens. Hier sammelt er in seinem eigenen Museum Schweizer Künstler. Darunter ein Beweisstück, warum er recht habe. Ein Bild der verlorenen Schlacht von Marignano 1515, die der Schweizer Expansion in Norditalien ein Ende setzte.
1: Gott sei Dank haben wir verloren. Das ist die Geburtsstunde der Neutralität. Weil mit dieser Schlacht hat die Schweiz nicht aufgeschrieben, aber innerlich gemerkt, wir dürfen keine Großmacht sein.
0: Die internationale Anerkennung der Neutralität wurde der Schweiz dann erstmals 1815 beim Wiener Kongress in Aussicht gestellt und kurz darauf beim Zweiten Pariser Frieden völkerrechtlich vollzogen. Seither blieb das Land in Kriegen offiziell neutral. Umstritten sind Widersprüche in dieser Haltung, etwa die Waffenlieferungen und Goldgeschäfte mit dem Nazi-Regime.
5: Neutralität hat natürlich einen opportunistischen Charakter. Natürlich, man versucht sich da zwischen den zwei Kriegsparteien hindurchzuschlängeln, also dass man nicht getroffen und betroffen wird vom Krieg. Also von daher ist das ein Vorwurf, der natürlich stimmt.
0: Nun also rausschlängeln aus den EU-Sanktionen? Blocher denkt schon wieder an den nächsten Kampf, wenn die Schweiz ab dem kommenden Jahr über weitere EU-Verträge abstimmen könnte.
6: Ja, EU-Sanktionen gegen Russland, denen kann sich die Schweiz also weiterhin anschließen. Keine guten Nachrichten wohl für den russischen Kreml. Darüber spreche ich jetzt mit Professor Ulrich Schmid von der Universität St. Gallen. Guten Tag, ich grüße Sie, Herr Professor Schmid.
7: Grüezi, Frau Brenkemeier.
6: Die Schweiz kann bei den EU-Sanktionen gegen Russland bleiben. Das hat der Volksentscheid heute ergeben. Sie sind Professor für Osteuropa-Studien. Wie kommt diese Nachricht wohl im Kreml an?
7: Ja, der Kreml hat schon vor 2 Wochen die Hoffnung fahren gelassen. Auf dem Schweizer Fenster des Propagandaportals Russia Today Deutsch ist ein Meinungsbeitrag eines fiktiven Autors erschienen mit dem urhelvetischen Namen Hans-Urli Lappli. Und dort hat er beklagt, dass die Schweiz wohl bei ihrem falschen Verständnis von Neutralität bleiben wird. Und er hat dann aber auch noch einen Ratschlag angehängt. Die SVP solle doch für die Kampagnenarbeit noch im Kreml in die Lehre gehen. Dort könne man erfahren, wie man tatsächlich Social-Media-Kampagnen fährt.
6: Ja, apropos Social-Media-Kampagnen, gab es denn rund um diese Abstimmung Einflussversuche, wie wir sie ja zum Beispiel auch aus Deutschland kennen, durch eben Social-Media-Bots zum Beispiel oder Fake News auf Social-Media?
7: Also zunächst mal muss man sagen, dass die Lage in der Schweiz und in Deutschland ganz unterschiedlich ist. In der Schweiz haben wir kein Putin-Verstehertum. Man kann den Schweizern nicht weismachen, dass Putin doch nicht so böse ist und dass der Angriffskrieg auf die Ukraine durch eine NATO-Osterweiterung gerechtfertigt werden kann. Die Kreml-Propaganda geht aber sehr geschickt vor. Wir hatten Ende Juli einen Telegram-Post der Sprecherin des russischen Außenministeriums, der viel zu reden gab. Und Maria Sacharowa hatte dort auf die falsche Neutralität der Schweiz im Zweiten Weltkrieg hingewiesen, Stichwort Nazi-Gold, Stichwort Verweigerung der Einreise für jüdische Flüchtlinge, und hat gesagt, eben wenn ihr jetzt an dieser falschen Neutralität festhält, die eben auch Sanktionen gegen Russland einschließt, dann seid ihr auf dem Holzweg. Und es gibt aber 2 Themen, die für die konservative Bevölkerung in der Schweiz und die russische Propaganda ein Überschneidungsfeld darstellen. Und das ist einerseits der Kampf gegen die europäische Integration und andererseits eben die Neutralität.
6: Herr Professor Schmid, ganz herzlichen Dank für diese Einordnung live aus St. Gallen. Dankeschön in die Schweiz. Tote und verletzte Zivilisten nach russischen Angriffen auch in dieser Woche wieder in der Ukraine. Das überraschende Gespräch des deutschen Außenministers Wadephul mit dem russischen Außenminister Lavrov, das hat da keinerlei Zugeständnisse gebracht. Und auch die Wirtschaft und die Landwirtschaft leiden weiterhin. Die Ukraine gilt ja als Kornkammer Europas und ist der Lieferant für Sonnenblumenöl, auch für uns. Und das ist schwieriger geworden, denn die Felder, die müssen aufwendig vor Drohnenangriffen geschützt werden. Marc Dugge berichtet.
8: Der Sommer ist verblüht auf den Feldern rund um Kiew. Die Sonnenblumen sind jetzt fast reif für die Ernte. Aber die steht auch in diesem Jahr unter schwierigen Vorzeichen, sagt Landwirt Alexander. Den Krieg bekommt auch er mit voller Wucht zu spüren. Jeden Tag werden hier Drohnen abgeschossen, fliegen Flugzeuge und auch die Flugabwehr ist hier stationiert. Ich werde nicht sagen, wo genau, aber es gibt hier viele. Bei der Ernte riskieren Landwirte in der Ukraine, angegriffen zu werden oder über nicht explodierte Drohnen zu fahren. Aber nicht nur die Sicherheit macht Alexander Sorgen. Ein Wunder, dass wir noch existieren, sagt Alexander. Er muss ums wirtschaftliche Überleben kämpfen. Während er in Kiew noch auf den perfekten Erntezeitpunkt wartet, läuft in Saporischschja die Ernte schon. Die Ukraine ist der wichtigste Produzent und Exporteur von Sonnenblumenöl weltweit. Da aber kein Frachter mehr die Häfen am Schwarzen Meer verlassen kann, müssen Öl und Getreide per Lkw oder Bahn aus dem Land, natürlich in kleineren Mengen. Die Logistikkosten sind hoch, die Getreidelager voll und der Einkaufspreis niedrig. Heute liegt der Weltmarktpreis für Weizen bei $340. Aber hierzulande ist der Preis so niedrig, dass ich Weizen unter den Selbstkosten verkaufen muss. Und zwar bei gerade mal $100. Jeder zweite Farmer in seinem Umfeld habe schon aufgegeben, erzählt er. Wahrscheinlich würden es noch mehr. Er selbst lagert seinen Weizen lieber noch ein, in der Hoffnung auf bessere Preise im Frühjahr. Das hier ist Weizen. Wir werden ihn jetzt erstmal lagern und ihn im neuen Jahr verkaufen. Im Moment bekommt man keinen vernünftigen Preis dafür. Seine Lagerhalle wurde in den ersten Wochen des russischen Angriffskriegs zerstört. Mittlerweile ist sie repariert. Gern würde er weitere kleine Hallen bauen, denn große Lager werden immer wieder von Russland zerstört. Die Ukraine versucht, die russischen Angriffe abzuwehren. Doch das gelingt ihr nur zum Teil. Es fehlt an Flugabwehrraketen. Die Produktion, die von einem Landwirt angebaut wurde, die mit harter Arbeit unter permanentem Stress und Beschuss geerntet wurde, die wird jetzt zerstört, obwohl sie für Europa und andere Länder der Welt vorgesehen war. Und der Beschuss geht pausenlos weiter, auch heute wieder in Kiew. Die brennenden Lager treffen auch das Pesto-Café, eine Restaurantkette in Kiew mit italienischem Essen. Chef Serhi fehlten zeitweise etwa Wein, Fleischprodukte oder Milch. Aber das ist nicht die einzige Herausforderung, vor der er steht. Die wahrscheinlich größte Herausforderung für uns besteht im Moment darin, unsere Mitarbeiter zu halten. Das ist unser wertvollstes Kapital und unser Geschäft zu retten. Viele seiner 400 Angestellten arbeiten jetzt freiwillig weniger und für weniger Geld. Das Problem, die Pesto-Cafés liegen meist in Einkaufszentren und um die machen viele Gäste derzeit lieber einen Bogen, weil Russland sie häufig ins Visier nimmt. Serhi musste deswegen schon 5 von 20 Restaurants schließen. Es kam einfach niemand. Manchmal waren es gerade mal 3 Gäste am Tag. Die Gehälter fürs Personal waren höher als die Einnahmen. Und da spreche ich noch nicht von Strom- oder Lebensmittelkosten. Der ständige Luftalarm macht ihm zusätzlich zu schaffen. Viele Ukrainer nehmen den aber sowieso nur noch mit einem Achselzucken hin. Dimitro hat seine Tochter zum Geburtstagslunch eingeladen, hier ins Einkaufszentrum. Dieser Ort könnte wirklich angegriffen werden, aber wir stehen jetzt seit 4,5 Jahren unter Beschuss, also sind wir daran gewöhnt. Irgendwann muss man doch mal leben. Nach einer Rückkehr zur Normalität sehen sich auch Landwirt Alexander und Gastronom Serhi, aber davon ist bisher nichts in Sicht.
6: Und wir blicken nach Großbritannien. Da ist ja mittlerweile gar nicht mehr so einfach, den aktuellen Premier zu kennen, weil es so viele Wechsel gab in letzter Zeit. Seit knapp 100 Tagen ist nun er im Amt, Andy Burnham, Labour-Politiker und zuletzt Bürgermeister von Manchester. Und genau dort in Manchester, da hat er jetzt etwas Einmaliges getan. Er hat nämlich einen zweiten Regierungssitz geschaffen. Downing Street No. 10 in London hat Konkurrenz bekommen.
9: Ein zweiter Regierungssitz in Manchester, Number 10 im Norden. Das war eine der ersten Entscheidungen des frisch gewählten Premiers. Ein Zentrum der Macht außerhalb von London, eine kleine Revolution. Es gibt keine Chancengleichheit im Land. In vielen Regionen gibt es den Eindruck, abgehängt zu sein. Daran arbeiten wir, jeden Tag das zu ändern. Es gibt ein Ereignis, bei dem die Arroganz der Macht sichtbar wurde, das ihn prägte, das seine Motivation ist: Hillsborough. Bei der Katastrophe am 15. April 1989 starben 96 Menschen. Es war das Halbfinalspiel für den FA Cup zwischen dem FC Liverpool und Nottingham Forest im Hillsborough Stadion in Sheffield. Eine Tragödie, die das Land bis heute beschäftigt. Jenny Hicks ist damals mit ihrem Mann und den beiden Töchtern im Stadion. Sie sitzt oben auf der Tribüne. Sarah, Vicky und der Vater haben Stehplätze dort, wo die Panik ausbricht. Das war der unheimlichste Moment. Das war, als sei die Zeit stehen geblieben. Da ist man in diesem Vakuum der Ungewissheit. Es dauert Stunden, bis sie herausfindet, wo ihr Mann, wo die Kinder sind. Doch es ist eine schreckliche Gewissheit, die sie erfahren muss. In einer Turnhalle im Ort sind die Toten aufgereiht. Ich bin auf meine Knie gegangen, auf diesen schmutzigen Turnhallenboden, und habe Vicky umarmt. Sie war so kalt. Und dann umarmte ich Sarah. Mit einem Denkmal am Anfield-Stadion in Liverpool wird der Toten gedacht. Jennys Mann Trevor konnte sich retten. Heute leben sie getrennt. Er erinnert sich, wie sofort nach dem Unglück von der Polizei, der Politik und den Medien den Fans die Schuld gegeben wurde. Die Haltung uns Fans gegenüber war feindselig. Obwohl wir die Eltern von 2 Töchtern waren, sind wir schlecht behandelt worden.
10: wir sollten aussagen. Und wir wurden 10-mal gefragt, wie viel wir getrunken hatten. Trevor Hicks spricht von einer koordinierten Verschleierung dessen, was passiert war, dass die Polizei falsche Entscheidungen getroffen hatte, immer mehr Fans in einen engen Bereich hineinströmen konnten. Ein erster Untersuchungsbericht kam zu dem Ergebnis, dass die Katastrophe ein Unfall war. Klagen wurden abgewiesen. Für die Politik war die Schuldfrage geklärt. Den Menschen wurde nicht geglaubt. Bis 2009, zum 20. Jahrestag, sprach Andy Burnham im Anfield-Stadion in Liverpool. Damals war er Minister für Kultur und Sport.
11: We'll never be forgotten.
10: Ihm schlug die Wut der Fans entgegen, die Wut auf die Politiker im fernen London. In den Tagen darauf brachte er eine neue Untersuchung auf den Weg, die schließlich auch die Fehler der Polizei dokumentierte. 2024 hat Burnham zusammen mit dem Bürgermeister von Liverpool in einem Buch beschrieben, wie stark Hillsborough ihn als Politiker bewegt hat, dass nicht jedes Leben in Großbritannien gleich viel wert sei. Diese Ungerechtigkeit zu überwinden, ist sein Anspruch. Die politische und wirtschaftliche Macht soll nicht mehr allein in London liegen. Burnham hat angekündigt, die Regionen sollen eigene Finanzmittel haben, mehr Unabhängigkeit von London. Liverpool ist das Beispiel. Die Stadt verfügt bereits über ein Budget für Investitionen. Tim Games verwaltet es. Finanzielle Unabhängigkeit ist für die Lokalpolitik enorm wichtig. Es ermöglicht uns, Herausforderungen zu meistern, Einkommen zu generieren, die lokale Wirtschaft zu stärken. So können wir viel zielgerichteter sein als die Programme auf nationaler Ebene, die in Westminster geplant werden. Gleich nebenan, im berühmten Liver Building, hat der US-Konzern Kyndryl eine große Niederlassung eröffnet. Das Unternehmen hat ganz bewusst Liverpool ausgewählt. Ismail Amla zeigt mir den Projektionsraum, in dem Ideen und Konzepte visualisiert werden. Liverpool bringt Gedanken ein, Forschung, Universitäten, und wir lösen eines der großen Probleme hier, die Rückständigkeit bei der Gesundheitsversorgung. Dazu wollen wir autonome KI-Systeme nutzen, um bessere Resultate für die Patienten zu erzielen. Zurück im Anfield-Stadion. Jenny Hicks hat lange gekämpft für Gerechtigkeit. Immerhin gibt es bald ein Gesetz, das Politiker zu Ehrlichkeit und Transparenz verpflichtet. Doch der Graben zwischen Nord und Süd ist noch längst nicht überwunden. Ich hoffe, dass Burnham es schafft. Er versucht, die Dinge auszugleichen. Ob das gelingt, werden wir sehen. Die Herzen vieler im Norden konnte er gewinnen. Nun muss er liefern.
6: Und jetzt nach Frankreich, und zwar zur Feuerwehr dort. Hier sehen wir ein Bild von einigen sehr fleißigen ehrenamtlichen Helfern. Wobei, stimmt nicht ganz. Ganz so ehrenamtlich arbeiten die Ziegen hier nicht. Kost und Logis bekommen sie für ihre Arbeit. Und die Arbeit, die besteht darin, Brände zu verhindern. Michael Strempel berichtet über die Ziegenfeuerwehr.
12: Das ist keine normale Ziegenherde. Es ist quasi eine Einsatztruppe der Feuerwehr. Auf Brandschutzmission in den südfranzösischen Wäldern bei Perrol in der Provence. Kommandantin ist Emily Loisson. Sie hat die fast 100 ziemlich eigenwilligen Brandschützer gut im Griff. Emily mag den Feuerwehrvergleich.
13: Ich muss lachen, wenn ich das höre. Aber es stimmt, die Ziegen haben eine Mission. Vielleicht sollten sie kleine Helmchen tragen, um zu zeigen, dass sie Brandschützer im Wald sind.
12: Die Ziegenrasse mit den markanten Hörnern heißt Rof und ist besonders widerstandsfähig. Löschen können sie nicht, aber die gefräßigen Tiere wirken wie Staubsauger, die den Waldboden von Laub und Gestrüpp befreien. Einem möglichen Feuer wird Nahrung entzogen. Die Gebiete, in denen Emilys Ziegen grasen, sind extrem brandgefährdet. Nur deshalb darf die Herde hierhin. Ziegen sind im Wald nicht immer gern gesehen. Das Nationale Forstamt überwacht sie genau. Laurence Lillegarde Moreau ist eine Art Rangerin und kommt regelmäßig zu Kontrollbesuchen. Die beiden kennen sich gut, aber Emily weiß, dass Laurence streng sein kann.
13: Also hier gehst du hoch und auf dieser Seite willst du zurück? Ja, ich will sie am Kanal zurückführen. Es gibt sehr viele Gebiete, in die Emily mit ihrer Herde nicht hinein darf, weil es den Wald da in seiner natürlichen Entwicklung stören würde, wenn die Ziegen alles Mögliche wegfressen. Da verhandle ich auch nicht, da habe ich gar keinen Spielraum.
12: Als Vorsorge gegen Waldbrände sind die Ziegen aber auch Laurence und dem Forstamt willkommen. Sie wissen, wie gefährdet ihre Region ist. Die Sommerhitze in Frankreich wurde zur Katastrophe. Besonders schwer trafen die verheerenden Feuer die Region um Bordeaux. Die Waldbrände dort gehörten zu den schlimmsten der französischen Geschichte. Auch in vielen anderen Regionen wüteten Brände. Feuerwehrleute kämpften bis zur Erschöpfung. Ihre Mittel reichten kaum aus. Seit Anfang September gibt es einen landesweiten Feuerwehrstreik. Brände werden weiter gelöscht, aber Feuerwehrleute machen überall unübersehbar auf ihre Probleme aufmerksam. Wir treffen Olivier Charpentier im ausgebrannten Wald von Fontainebleau, südlich von Paris. Der professionelle Feuerwehrmann war hier tagelang im Dauereinsatz. Ein Sommer, den er nicht vergessen wird.
14: Sonst haben wir im Sommer ein paar Einsätze in der Woche. Diesmal waren es 6 bis 7 jeden Tag, alles Feuer in der Natur. Ich mache den Job seit über 30 Jahren, aber so etwas habe ich noch nicht erlebt.
12: Um die Feuer zu bändigen, sind Olivier und seine Kollegen an ihre Grenzen gegangen. Dennoch fühlten sie sich oft machtlos. Für so viele gewaltige Brände sei die Feuerwehr in Frankreich unzureichend gerüstet.
14: Man weiß nicht, ob man lachen oder weinen soll. Es mangelt hier an professionell ausgebildeten Feuerwehrleuten. Wir haben berechnet, dass uns da in Frankreich etwa 20.000 Kräfte fehlen.
12: Olivier, selbst engagierter Gewerkschafter, hofft, dass der Protest Wirkung zeigen wird. Aber die Brandprävention müsse ebenfalls besser werden. Da sei auch eine Ziegenfeuerwehr willkommen. Die Idee amüsiert ihn etwas.
14: Wir können wohl nicht überall Ziegen hinschicken, aber die Säuberung des Waldbodens, vor allem in der Nähe von Wohngebieten, ist dringend nötig.
12: Die Region von Emilie blieb diesmal von Bränden verschont, doch kaum 60 Kilometer weiter wüteten schon die Flammen. Die Hirtin ist stolz, dass ihre Ziegen nicht nur Milch geben, sondern auch Gesellschaftsdienst leisten. Das sieht auch Thomas Escoffier so. Er ist Vizebürgermeister von Perrol und für den Waldschutz zuständig. Auf Emilies Herde will er nicht verzichten.
14: Für uns eine Win-Win-Situation. Emilie kann ihre Herde weiden lassen und wir haben Waldpflege zu niedrigsten Kosten.
12: Widerstand kommt nur von einer Seite.
14: Die Jäger, die wollen überall jagen dürfen. Die stört die Herde schon mal, wenn sie genau da gerade jagen wollen.
12: Aber der Vizebürgermeister kann die Jäger meist beruhigen. Hirtin Emilie bekommt für ihre Feuerwehrherde finanzielle Unterstützung aus einem EU-Fonds. Damit rettet sie auch ihre älteren Ziegen.
13: Ich möchte sie behalten. Ich erlaube mir den kleinen Luxus, auch wenn sie nur wenig Milch geben, sie nicht ins Schlachthaus zu bringen.
12: Und so zieht sie jeden Tag mit ihren gehörnten Brandschützern wieder in die Wälder. Mit dem guten Gefühl, etwas Sinnvolles beitragen zu können gegen eine Gefahr, die in Frankreich immer größer wird.
6: Eine Ziegenherde zur Brandprävention. Diese Idee hätte vielleicht auch von ihm stammen können. Jara Zimmermann, tschechischer Nationalheld und Universalgenie, Forscher, Erfinder, Komponist. Es gibt gar kein Gebiet, das Jara Zimmermann nicht beherrscht. Aber Sie ahnen es vielleicht, weil Sie sein Gesicht nicht sehen. Die Sache hat einen Haken. Jara Zimmermann gibt es nicht. Jetzt wird er 60. Danko Hanrik berichtet.
15: Es sind nur einige seiner genialen Erfindungen. Ein Teller mit Stöpsel, ein Geistesblitz von Jara Zimmermann, ein Tafelservice für Menschen, die keine Suppe mögen. Das Flüssige fließt einfach ab. Der Winkelbesen, der mühelos auch die letzten Ecken blitzsauber fegt. Oder das tragbare Wanderzeichen, mit dem man immer auf dem richtigen Weg bleibt. Verirren ab jetzt unmöglich. Alles zusammengetragen hier im Zimmermann-Museum in Nordböhmen. Zimmermanns eigene Erfindungen mögen klein und komisch scheinen, doch an Kollegen verteilte er wertvolle Ratschläge. Glühbirne, Telefon, Eiffelturm, alles erst möglich durch Zimmermanns leider vergessene Hilfe, weiß man hier im Museum. Gewidmet dem tschechischen Nationalhelden, den es so zwar nie gab, aber geben könnte.
16: Wir Tschechen sind immer Experten für alles. Fußball, Hockey, was du willst. Wir blicken überall durch und können überall mitreden. Das ist vielleicht auch so eine Eigenschaft, die wir von Zimmermann geerbt haben.
15: Von Zimmermann existiert kein einziges klares Foto. Für Fans kein Beweis für seine Nicht-Existenz. Wie er ausgesehen haben muss, die Vorstellung bleibt unscharf, wie seine überlieferten Büsten. Hinter dem größten Tschechen, den es niemals gab, steckt einer der bekanntesten Tschechen, den es wirklich gibt, Schauspieler Zdeněk Svěrák. Auch international bekannt durch den Oscar-gekrönten Film Kolja. Gemeinsam mit Kollegen machte er Zimmermann im gleichnamigen Theater berühmt, entwickelt diesen besonderen tschechischen Humor.
16: Zimmermann verkörpert diese etwas naive und bequeme tschechische Erklärung für unsere Misserfolge. Wenn man uns nur lassen würde, wenn uns nicht die Deutschen aus dem Westen und die Russen aus dem Osten bedrängen würden, dann wären wir eine große Nation. Weil wir aber diese Gegner haben, sind wir eben so klein geblieben.
15: Zimmermann ist der tschechische Nationalheld, auf den sich fast ein ganzes Volk einigen kann. Bei einer Fernsehumfrage zum größten Tschechen erhielt Zimmermann 2005 die meisten Stimmen, noch vor Kaiser Karl IV. Oder dem Komponisten Bedřich Smetana. Den Titel durfte Zimmermann trotzdem nicht tragen. Zugelassen waren nur Persönlichkeiten, die tatsächlich gelebt hatten.
16: Ich glaube, dieses Ergebnis spiegelt ganz gut unser tschechisches Naturell. Einerseits wären wir gerne die Allergrößten. Andererseits können wir uns dabei auch ganz gut über uns selbst lustig machen. Das ist einfach sehr tschechisch.
15: Verehrt wird er trotzdem wie ein echtes Genie. Selbst eine Schule wurde nach ihm benannt. Und lernen Kinder an anderen Schulen etwas über Genies, die es wirklich gab, lernen sie hier vom Genie Zimmermann die vielleicht wichtigste Lektion im Leben, dass man auch über sich selbst lachen darf.
16: Andere Leute glauben zunächst oft gar nicht, dass unsere Schule wirklich so heißt. Sie halten das für einen Scherz, weil das genau in diesen Humor passt. Aber sobald es dann Stempel und Unterschrift gibt, nehmen sie uns schon ernst.
15: Und so wird hier selbstverständlich auch nach der Pädagogik Jara Zimmermanns unterrichtet, erklärt Mathematiklehrerin Jitka Sokolova.
17: Er war auch ein genialer Mathematiker. Er entwickelte viele bedeutende Methoden. Zum Beispiel die Methode der durchfließenden Information. Die wird an unserer Schule häufig angewandt.
15: Die Methode besagt, Schüler vergessen viel. Also legte Zimmermann fest, was sie behalten müssen und was ungehindert durch ihre Köpfe hindurchfließen darf. Einfach nur genial. Wie alles vom berühmten Zimmermann.
6: Und mit einem Porträt geht es jetzt auch hier weiter im Programm, mit einem Schauspielerporträt. Das Europa-Magazin dann nächsten Sonntag wieder, 12.45 Uhr, live hier im Ersten, wie immer. Ihnen noch einen schönen Sonntag und sehr gerne auf Wiedersehen. Tschüss.
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25: Acht Quadratmeter und zahlt 370 € warm im Monat.
1: Ich habe 26 Quadratmeter, 6 davon sind Balkon und ich zahle 585 Euro.
2: Und bei mir sind es knapp 15 Quadratmeter und ich bezahle 530 Euro.
3: Winzige Zimmer zu hohen Preisen, Mieter, die unter Druck gesetzt werden, Verstöße gegen das Baurecht. Damit werden die

0: diese beiden sich freundlich präsentierenden Immobilienunternehmer, Kevin Rader und Sven Schwarzat, in Verbindung gebracht. Vor der Kamera reden wollen sie nicht. Juliane Nagel von der Linken kennt die beiden schon seit Jahren.
1: Ich bin wirklich entsetzt und empört, dass immer wieder relativ offensichtliche Verstöße gegen geltendes Recht von den beiden vollzogen werden.
0: Eine WG in Leipzig. Hier leben 5 Studierende in einer Wohnung, die von Sven Schwarzat vermietet wird. Vor 4 Jahren wohnte hier eine alleinerziehende Mutter mit ihrer Tochter. Wir haben damals darüber berichtet, wie Schwarzat ihr wegen angeblichem Eigenbedarf kündigte und sie unter Druck setzte. Die Frau zog schließlich aus. Ihre Miete damals 850 Euro warm. Der Mietpreis heute insgesamt 2560 Euro, circa 3-mal so viel. Die Wohnung hat Schwarzat umbauen lassen. In den früheren Flur hat er jetzt eine Küche gestellt. So gewinnt er noch ein Zimmer mehr für die Vermietung. Die Wohnung vermietet er teilmöbliert und kann so mehr Miete fordern. Die Bewohner wollen anonym bleiben, um keinen Stress zu bekommen. Vor einer Weile schickte Schwarzat eine Nebenkostenabrechnung, die es in sich hatte.
2: Wir haben die alle separat voneinander gesehen und wir waren alle ziemlich geschockt, weil das 7.000 Euro.
3: Genau, die wollten 7.000 Euro. Und danach gab es eine Mahnung nach 2 Wochen. Und auf den Widerspruch, den wir da ziemlich gut aufgesetzt hatten, kam keine Reaktion.
0: Kevin Rader und Sven Schwarzat haben ein komplexes Firmennetzwerk aufgebaut, mit dem sie ihr Geschäft betreiben. Wir würden gern wissen, warum sie Zimmer zu Preisen vermieten, die deutlich über der ortsüblichen Vergleichsmiete liegen, und warum so hohe Nebenkosten erhoben werden. Eine schriftliche Anfrage nach einem Interview bleibt unbeantwortet. Beim Leipziger Firmenlauf macht auch die Schwarzat Capital GmbH mit. Wir probieren es direkt. Doch äußern möchte sich Sven Schwarzat auch diesmal nicht.
4: Warum nehmen Sie denn so teure Miete von den Ihren Mieterfahrzeugen? Warum treiben Sie jetzt den Führung?
0: Wir rufen auch Kevin Rader an.
5: Ich wollte Ihnen doch noch mal Gelegenheit geben, zu den Vorwürfen und Fragen Stellung nehmen zu können, die im Raum stehen.
0: Die beiden Unternehmer sind keineswegs medienscheu. Ihren unscheinbaren Firmensitz haben sie in Lützen bei Leipzig. Interviews geben sie offenbar nur dort, wo keine kritischen Fragen zu befürchten sind.
6: Hallo und herzlich willkommen bei Gewinner TV. Wird super spannend. Sven Schwarzat ist heute bei mir. Grüß dich erstmal.
7: Hallo Ruben. Für Immobilien habe ich mich entschieden, weil es einfach eine schöne Materie ist. Wir sind sehr große Freunde davon, schöne Objekte zu finden und natürlich auch irgendwann mal schöne Objekte selbst zu gestalten.
0: Seine Mieter in dieser Immobilie in Leipzig fanden es dort nicht so schön. Sie teilten sich in einer WG 14 überteuerte Zimmer und 2 Toiletten. Alles war voller Dreck, Schimmel und kaputter Geräte. Der Fall sorgte bundesweit für Aufmerksamkeit. Von Horror-WG war die Rede. Die Stadt Leipzig sprach im letzten Jahr eine Nutzungsuntersagung für das Gebäude aus. Dagegen legten die Eigentümer Widerspruch ein. Die Stadtverwaltung hat mehrere Verfahren gegen Rader und Schwarzat eingeleitet. Es besteht der Verdacht, dass sie mehrfach Wohnungen in den Milieuschutzgebieten umbauen ließen. Wir wollen von der Stadt Leipzig wissen, warum diese Rechtsverstöße nicht konsequenter geahndet werden. Ein Interview wird abgelehnt. Schriftlich heißt es nur, man könne
8: aus datenschutzrechtlichen Gründen keine weiteren Angaben machen.
0: Die Landtagsabgeordnete Juliane Nagel beschäftigt sich schon seit vielen Jahren mit der Wohnungs- und Mietenpolitik. Die Aktivitäten von Schwarzat und Rader sind ihr dabei aufgefallen.
1: Ich bin wirklich entsetzt und empört, dass immer wieder Problemanzeigen kommen und dass auch immer wieder relativ offensichtliche Verstöße gegen geltendes Recht von den beiden vollzogen werden. Also im Wissen, dass es bestimmte Regeln gibt, zum Beispiel in Milieuschutzgebieten, wird trotzdem systematisch dagegen verstoßen.
0: Juliane Nagel hat schon mehrfach im Stadtrat Anfragen zu den beiden Immobilienunternehmern gestellt. Im August letzten Jahres schrieb ihr das Amt für Wohnungsbau und Stadterneuerung, es gäbe mehrere Anzeigen und die Verfahren würden derzeit geprüft. Im April dieses Jahres teilte ihr die Stadt mit, es seien Bußgelder von nicht einmal 2.000 Euro verfügt worden. Peanuts angesichts der Gewinne. Sven Schwarzert und Kevin Rader haben ein boomendes Geschäftsmodell auf die Spitze getrieben. Generell nimmt die Vermietung von möblierten und teilmöblierten Zimmern zu teuren Preisen deutschlandweit zu. In Großstädten wie Leipzig wird Wohnraum so zum Renditeobjekt. Diese Entwicklung des Mietmarkts hat Jonas Schalek vom Kieler Institut für Weltwirtschaft untersucht. Besonders in Metropolen ist der Anteil der möblierten Wohnungen in den Mietangeboten stark angestiegen.
9: Der Markt hat sich einfach in den vergangenen Jahren strukturell verändert. Die regulären Inserate sind seit 2015 um über ein Fünftel zurückgegangen, während eben die möbliert unbefristeten Angebote in den Metropolen, in den größeren Städten sich mehr als verdreifacht haben.
0: Bundesjustizministerin Stefanie Hubig von der SPD will den Markt für möblierte Wohnungen mit einem Gesetzentwurf stärker regulieren. Unseren Fragen stellt sie sich schriftlich.
8: Für voll möblierte Wohnungen soll eine Pauschale von 10% der Netto-Kaltmiete angesetzt werden können. Vermietende, die vorsätzlich oder leichtfertig unter Ausnutzung eines geringen Angebots 20% mehr Miete verlangen, als dies für vergleichbare Räume üblich ist, können zudem wegen einer Ordnungswidrigkeit belangt werden.
0: Kai Warnecke vertritt als Präsident des Eigentümerverbandes Haus und Grund die Interessen der Immobilienunternehmer und Vermieter. Er kritisiert den Gesetzentwurf.
10: Was wir in Deutschland seit gut einem Jahrzehnt sehen, ist eine massive einseitige Überregulierung, die immer zu neuen Auswüchsen führt und dann eben auch schwarze Schafe produziert. Wir werden wohl nicht weitergehen können, indem wir immer weiter regulieren, immer mehr Zwang, immer mehr Gesetze auf den Weg bringen, sondern wir müssen zurück zu einem vernünftigen Mietwohnungsmarkt kommen, im Interesse der Mieterinnen und Mieter.
0: Für Melanie Weber-Moritz vom Deutschen Mieterbund hingegen ist das neue Gesetz längst überfällig.
11: Das ist ein deutliches Signal auch an Vermieterinnen und Vermieter, dass sie eben nicht mehr Mondpreise nehmen können von Menschen, die es sich im Grunde ja gar nicht leisten können. Man muss ja auch dazu sagen, dass die Mieterinnen und Mieter nicht in erster Linie auf der Suche nach möblierten Wohnungen sind, sondern die allermeisten sind ja gezwungen, auf solche Angebote zurückzugreifen, weil es gar keine Alternative gibt auf dem Mietwohnungsmarkt.
3: Man ist halt dem einfach ausgesetzt, ja. Dem ganzen Wohnungsmarkt, und es ist halt einfach so, friss oder stirb. Wenn es dir nicht passt, zieh halt aus. Ist ja praktisch einfach die Devise, in der man einfach als Mieter generell in diesem Vertrag steht.
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1: Ich begrüße Sie zur Tagesschau. Die Pflegeversicherung steht vor einem Milliardendefizit. Deshalb will die Bundesregierung in dieser Woche ein Maßnahmenpaket beschließen. Am Abend sind Vertreter der Koalition im Kanzleramt zusammengekommen. Die SPD will ein reines Sparpaket nicht mittragen und setzt auf eine Kostenbeteiligung der privaten Pflegeversicherung. Gesundheitsminister Lindemann von der CDU fordert Geld vom Bund für die Pflegekasse.
2: Deutschland wird älter. Und damit steigt auch die Zahl der Menschen, die auf Pflege angewiesen sind. Für die Pflegeversicherung wird das zunehmend zum Problem. 2005 haben rund 1,9 Millionen Menschen Leistungen aus der gesetzlichen Pflegeversicherung erhalten. Heute sind es mehr als 6 Millionen. Auch die Kosten sind stark gestiegen. Von 16,9 Milliarden im Jahr 2005 auf zuletzt 70,4 Milliarden Euro. Und sie werden weiter steigen. Die Pflegekassen stehen deshalb finanziell unter Druck. Außerdem wirken die Kosten der Corona-Pandemie nach. 5 bis 6 Milliarden hat der Bund aus der Pflegeversicherung entnommen, unter anderem für Tests in Heimen. Das müsse zurückgezahlt werden, fordern Verbände, Pflegekassen und nicht zuletzt der Gesundheitsminister. Doch es geht auch darum, wie die Lasten im System insgesamt verteilt sind. Die private Pflegeversicherung trägt die Kosten ihrer eigenen Versicherten. An den Ausgaben der sozialen Pflegeversicherung beteiligt sie sich aber nicht. Doch während private Anbieter Aufnahmeanträge ablehnen können, muss die soziale Pflegeversicherung jeden aufnehmen. Die SPD fordert deshalb einen Finanzausgleich. Der CDU-Gesundheitsminister Lindemann lehnt das aber ab. Bei einem Finanzausgleich zwischen privater und sozialer Pflegeversicherung, egal welcher Art, bestehen höchste verfassungsrechtliche Zweifel. Einig sind sich die Koalitionäre, dass die Pflege auch langfristig stabil aufgestellt werden muss. SPD-Chef Klingbeil macht heute klar:
3: Ein reines Sparpaket, das wird es auch mit mir nicht geben. Wir müssen auch strukturelle Verbesserungen erreichen. Und darüber reden wir in der Koalition. Ich will was hinbekommen, aber klar ist eben auch, das muss ein gerechtes Gesamtpaket sein. Und daran wird jetzt gearbeitet.
2: In der Koalition sorgt auch die Frage für Streit, wie stark Pflegebedürftige selbst belastet werden. Die SPD schlägt deshalb einen Pflegedeckel für den Eigenanteil im Pflegeheim vor. Pflegebedürftige zahlen im Bundesdurchschnitt 3.364 Euro im Monat für einen Pflegeheimplatz. Auf die Pflege selbst entfallen rund 1.775 Euro. Die SPD will diesen Pflegeanteil zunächst auf maximal 1.500 Euro im Monat begrenzen, macht dann 3.089 Euro. Am Mittwoch soll die Reform im Kabinett eigentlich verabschiedet werden.
1: Der frühere Unionsfraktionschef Spahn gibt seinen Sitz im Haushaltsausschuss des Bundestages auf. Er war kritisiert worden, weil er zwei Sitzungen versäumt hatte, während er offenbar privat auf Sardinien war. Damit endet Spahns Neuanfang in dem Gremium nach wenigen Wochen. Zuvor war er als Fraktionschef zurückgetreten, nachdem er zusammen mit seinem Mann ein Kind mithilfe einer Leihmutter in den USA bekommen hatte. Als Reaktion auf die Nazi-Zeit war 1951 das Bundesverfassungsgericht gegründet worden. Seitdem wachen die Karlsruher Richterinnen und Richter über das Grundgesetz. Mit einem Festakt wurde heute das 75-jährige Bestehen gefeiert. Bundespräsident Steinmeier würdigte das höchste deutsche Gericht als Glücksfall für die liberale Demokratie. Viele Menschen in Deutschland sorgten sich aber mit Blick auf das Erstarken der politischen Ränder um den Rechtsstaat. Steinmeier versicherte, das Verfassungsgericht trage entscheidend dazu bei, dass das Grundgesetz auch durchgesetzt werde. Die deutsche Autoindustrie steht unter Druck von mehreren Seiten. Das Geschäft mit China bricht weg. Die USA erheben hohe Zölle und man ist zu zögerlich auf den Elektroantrieb umgestiegen. Anders als in früheren Krisen ist diesmal auch Mercedes-Benz betroffen, ein Leitstern der deutschen Industrie. Die schwäbische Nobelmarke fordert nun von den Beschäftigten Zugeständnisse, heute auf einer Betriebsversammlung in der Stuttgarter Zentrale.
4: Weg in eine ungewisse Zukunft. Mehr als 5000 Beschäftigte waren heute bei der Betriebsversammlung des Mercedes-Benz-Werks Stuttgart. Knapp ein Viertel der Arbeiterschaft wollte sich persönlich anhören, welche Sparmaßnahmen der Vorstand um den Vorsitzenden Ola Källenius plant. Nach SWR-Informationen droht der Vorstand erneut, zwei deutsche Werke zu schließen, wenn die Produktionskosten nicht drastisch gesenkt würden. Das soll mit Einsparungen beim Personal gelingen. Denn während die Arbeitskosten in den deutschen Werken bei rund 50 Euro pro Stunde liegen, sind es nach Konzernangaben am US-Standort Tuscaloosa 10 Euro weniger. Im EU-Land Rumänien seien die Arbeitskosten sogar 40 Euro geringer. Unbezahlte Mehrarbeit sowie Kürzungen bei Urlaubs- und Weihnachtsgeld sollen den Standort Deutschland wieder wettbewerbsfähiger machen. Der Betriebsrat sieht aber ein ganz anderes Problem.
5: Wenn ein Unternehmen seine Beschäftigten mit einer 35-Stunden-Woche nicht mehr beschäftigen kann, weil es an Stückzahl an Aufträgen fehlt, dann ist die Forderung nach einer 40-Stunden-Woche das völlig falsche Signal. Oder es ist so offensichtlich, dass es nicht um Beschäftigung geht, sondern um einen weiteren Personalabbau.
4: Automobilexperte Felix Mogge hat in einer neuen Studie dargestellt, dass selbst bei Einsparungen

0: Küste kämpfen Regierungstruppen gegen die islamistische Houthi-Miliz, die von Iran unterstützt wird. Sie kontrolliert die strategisch wichtige Meerenge von Bab el-Mandeb. Die Regierungstruppen wiederum sind mit Saudi-Arabien gegen Iran verbündet.
1: Besonders umkämpft in diesen Tagen die Stadt Taiz im Südwesten. Am Wochenende greifen jemenitische Regierungstruppen mit saudischer Unterstützung aus der Luft an. Getroffen werden aber nicht nur Houthi-Stellungen, auch dieser Markt wird zerstört. Unter den Opfern und Verletzten viele Zivilisten. Seit Mitte September blockieren die Houthi die strategisch wichtige Meerenge Bab el-Mandeb für saudische Schiffe. In einer Blitzoffensive konnten die Houthi-Gebiete entlang der Küste am Roten Meer einnehmen, laut politischen Analysten mit Hilfe der iranischen Revolutionsgarde im Jemen. Vor Ort sind Vertreter der iranischen Revolutionsgarde, Militärstrategen und Experten für elektronische Kriegsführung, um die Präzision der Drohnen- und Raketenangriffe sowie die gesamte Kriegsführung zu verbessern. Im Interview mit der ARD widersprechen die Houthi dieser Darstellung. Es wird immer wieder behauptet, dass iranische Berater im Jemen sind. Wurde ein iranischer Soldat oder Experte gefangen genommen? Es gibt keine. Alle sind Jemeniten. Vor den aktuellen Kämpfen sind laut UN inzwischen mehr als 145.000 Menschen auf der Flucht. Auch sie, die 18-jährige Nasiha, floh vor den Houthi einmal quer durchs Land. Mit ihrem einjährigen Sohn sucht sie Schutz in einem Camp im Zentrum des Jemen. Das Schlimmste für uns, wir sind zerstört. Ausgelaugt ziehen wir von einem Ort zum anderen, besitzen so gut wie nichts. Selbst hier, wo wir jetzt untergebracht sind, haben wir noch nicht mal das Nötigste. Manchmal helfen uns die Nachbarn. Sie hofft auf ein schnelles Ende der Kämpfe.
2: Wir erleben ein Land, in dem Millionen Menschen nach 12 Jahren, in denen Kämpfe immer wieder aufflammen, kriegsmüde sind. Viele Menschen haben nicht genügend zu essen, zu trinken. Es fehlt an medizinischer Versorgung. Gleichzeitig sind die Interessen der Bevölkerung längst in den Hintergrund gerückt. Es geht den Konfliktparteien um Macht, um Territorium und den Zugang zu wichtigen Gebieten wie Bab el-Mandeb.
0: Russland hat heute erneut eine Serie von Angriffen auf die ukrainische Hauptstadt Kiew gestartet. Ziel war nach Angaben von Präsident Selenskyj unter anderem ein Krankenhaus. Auch die Nationale Akademie der Wissenschaften wurde getroffen. Das historische Gebäude im Zentrum der Stadt geriet in Brand. Nach Selenskyjs Angaben gab es dabei ein Todesopfer und mehrere Verletzte. 4 Tage lang hat Papst Leo XIV. Frankreich besucht. Am letzten Tag seiner Reise hielt er heute in Metz im Nordosten des Landes eine Grundsatzrede zu Europa. Darin forderte das Oberhaupt der katholischen Kirche kreative Anstrengungen für Frieden auf dem Kontinent. Die Staaten müssten sich vor der so wörtlich Illusion der Wiederaufrüstung hüten. Europa habe bewiesen, dass man sich begegnen könne, anstatt sich zu bekämpfen, so der Papst. Und hier noch die Wetteraussichten. Am Dienstag verbreitet sonnig oder nur leicht bewölkt, am ehesten in Nordseenähe Schauer, Höchstwerte 20 bis 30 Grad. Die Tagesschau meldet sich wieder gegen 2:15 Uhr. Ich wünsche Ihnen eine angenehme Nacht.

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1: Guten Abend, meine Damen und Herren. Die Bundeswehr bleibt in Afghanistan. Der Bundestag verlängerte heute das Mandat um ein Jahr. Bis zu 3000 deutsche Soldaten sind im Einsatz. Sie sind Teil der internationalen Afghanistan-Schutztruppe ISAF und bislang vor allem im weniger umkämpften Norden stationiert. Die Sicherheitslage in Afghanistan hat sich zuletzt verschlechtert. Bei dem Einsatz starben bisher 18 deutsche Soldaten.
2: Es war der Außenminister, der heute im Namen der Bundesregierung für eine Verlängerung des Afghanistan-Einsatzes der Bundeswehr warb. Steinmeier warnte vor einem Zurückweichen.
3: Aus meiner Sicht der entscheidende Satz ist, Afghanistan ist nur dann verloren, wenn wir es aufgeben.
2: Der Außenminister räumte erhebliche Probleme und auch Rückschläge ein. Es gebe aber auch Erfolge. 7 Millionen Jungen und Mädchen erhielten wieder eine Schulbildung. Auch der Bundeswehrverband hält an dem Einsatz fest, trotz gestiegener Gefahren.
4: Unsere Soldaten können 24 Stunden rund um die Uhr zu keiner Minute sicher sein, dass sie nicht bedroht werden.
2: Angesichts der sich zuspitzenden Sicherheitslage fordert der Verteidigungsminister eine neue NATO-Strategie, mehr Wiederaufbau in ganz Afghanistan.
5: Denn wir müssen den Menschen deutlich machen, wir sind hier nicht als Besatzer, sondern

0: Wir sind deshalb da, um Sicherheit zu gewährleisten und ihnen zu helfen im Hinblick auf den Wiederaufbau dieses Landes.
1: Skepsis auch bei FDP und Grünen. Sie stimmten der Mandatsverlängerung zwar zu, warnten aber vor weiteren Rückschritten.
2: Ohne eine verstärkte Polizei und Justizaufbau, ohne eine andere Drogenpolitik, ohne eine dramatische Änderung der Pakistan-Politik wird die Afghanistan-Politik scheitern.
3: Der Einsatz deutscher Soldatinnen und Soldaten ist nur dann sinnvoll, wenn er der Durchsetzung eines realistischen politischen Konzepts dient. Und daran mangelt es im Augenblick. Und da muss die Bundesregierung aus unserer Sicht auch nacharbeiten.
1: Nur die Linkspartei ist gegen eine Mandatsverlängerung.
4: Der Kampf gegen Terror kann mit Krieg nicht gewonnen werden.
1: Am Ende stimmte der Bundestag mit großer Mehrheit zu, trotz Bedenken fast aller Parlamentarier. Aber die Befürworter sehen keine Alternative.
5: Die NATO wird ihren Afghanistan-Einsatz auf das ganze Land ausweiten. Die Allianz beschloss, künftig auch im umkämpften Osten Soldaten der von ihr geführten ISAF-Truppe zu stationieren. Etwa 12.000 US-Soldaten sollen dazu dem ISAF-Kommando unterstellt werden. Sie waren bisher Teil der US-geführten Antiterroroperation Enduring Freedom. Die Lage in Afghanistan war das zentrale Thema beim Treffen der NATO-Verteidigungsminister in Slowenien.
6: Ernste Gesichter. Das hat es beim mächtigsten Militärbündnis noch nie gegeben. Die NATO gibt sich überrascht über die Lage in Afghanistan. Militärs versuchen, Haltung zu bewahren, aber täglich neue Anschläge, täglich mehr Tote. Dieser Einsatz ist der gefährlichste seit Bestehen des Bündnisses. Jetzt soll Stärke und Schlagkraft demonstriert werden. Schneller als erwartet wird der Afghanistan-Einsatz ausgedehnt, auch auf den gefährlichen Osten.
7: Yes, NATO has to fight.
6: Ja. Die NATO muss ernsthaft kämpfen und sie tut es auch. Seit Juli stehen NATO-Truppen im Süden, nicht nur um den Wiederaufbau zu sichern, sondern zunehmend auch im Kampf gegen Taliban, Drogenbarone und kriminelle Banden. Die Lage wird intern als pessimistisch beschrieben. Es gibt Nationen, die auch deutsche Soldaten in den gefährlichen Regionen im Einsatz sehen wollen. Bislang sind Deutsche vor allem im ruhigeren Norden stationiert.
8: Deutschland hat nun heute wieder zugesagt, bis zu 3.000 Soldaten in Afghanistan zu stationieren. Und das sehen wir als einen ausreichenden Beitrag von unserer Seite an.
6: Ranghohe Militärs räumen ein, die NATO hat in Afghanistan in den letzten Monaten einen dramatischen Ansehensverlust erlitten. Jetzt soll eine neue Strategie her. Sichtbarer Wiederaufbau, wirtschaftlicher Fortschritt für die Menschen. Wenn das nicht schnell passiere, heißt es hier, wird es kritisch für die NATO in Afghanistan.
5: Deutschland will sich weiterhin aktiv am Friedensprozess im Nahen Osten beteiligen. Das hat Bundeskanzlerin Merkel dem libanesischen Ministerpräsidenten Signora bei einem Treffen in Berlin zugesagt. Dazu gehöre auch Hilfe beim Aufbau eines unabhängigen, demokratischen Libanon. Die UN-Friedensmission in dem Land werde nur Erfolg haben, wenn die eigentlichen Konflikte im Nahen Osten gelöst würden. Signora dankte für die deutsche Beteiligung an der UN-Mission. Mit breiter Mehrheit hat der Bundestag auch den neuen Dialog mit den Muslimen in Deutschland unterstützt. Nach dem Auftakt der Islamkonferenz begrüßten Politiker aller Parteien heute das Ziel, die Integration und das Zusammenleben zu verbessern. Bundesinnenminister Schäuble sagt in seiner Regierungserklärung, der Islam sei Teil Deutschlands und Europas.
9: Wer einen Islamgipfel veranstaltet, der sollte auch den Koran gelesen haben, meinte der grüne Abgeordnete Nuripur und schenkte dem Innenminister einen. Und er fing auch gleich an zu lesen. Wissen schafft nun mal Verständnis. Und beim gegenseitigen Verständnis, so Schäuble, stehe man erst noch am Anfang.
10: Es wird, wie ich gesagt habe, ein steiniger Weg sein. Für die Muslime und für den Staat.
9: Schließlich, so Schäuble, gäbe es noch viele ungelöste Probleme. Der Kopftuchstreit, Islamunterricht auf Deutsch und natürlich auch das Thema Sicherheit.
10: Wir dürfen nicht hinnehmen, dass Extremisten die Religion des Islam für Taten in Anspruch nehmen können. Gerade weil ja auch die große Mehrzahl der friedliebenden Muslime Angst vor gewalttätigen Extremisten haben.
9: Kritik gab es da jedoch vom Koalitionspartner. Der Staat schicke nur so wörtlich die üblichen Verdächtigen aus der Politik zur Islamkonferenz. Und so würde zwar viel Papier produziert, aber die Bürger seien außen vor.
11: Ein sinnvoller Dialog, der langfristig zu einer besseren Integration führen soll, kann nicht zwischen Staat und Islam geführt werden. Er muss maßgeblich zwischen Bürgerinnen und Bürgern geführt werden.
9: Kritik vom Koalitionspartner, aber Lob von den Grünen für Schäuble. verkehrte Welt, heute im Bundestag.
12: Wo ich schon Geflogenheiten aufgebe, will ich auch ohne falsche Rücksichtnahme gestehen, das hätten wir uns schon bei Ihrem Vorgänger gewünscht.
9: Breite Unterstützung also für Schäubles Initiative. Der nahm das gerne zur Kenntnis und las weiter im Koran.
5: Die Große Koalition hat Sachverständige zur Gesundheitspolitik berufen. Die Union schlug den Vorsitzenden der Wirtschaftsweisen Rürup vor, die SPD den früheren Chef der Barmer Ersatzkasse Fiedler. Sie sollen bei einem besonders umstrittenen Punkt der Reform nach Lösungen suchen, bei der vereinbarten 1%-Grenze für Zusatzbeiträge. Danach sollen mögliche Zusatzbeiträge für Krankenkassen 1% des Einkommens der Versicherten nicht überschreiten dürfen. Die Bundesregierung rechnet in diesem Jahr mit einem Haushaltsdefizit von 2,6% des Bruttoinlandsproduktes. Das meldete Finanzminister Steinbrück an die EU-Kommission in Brüssel. Damit sei klar, dass Deutschland in diesem Jahr die 3%-Grenze des Stabilitätspaktes für die Neuverschuldung einhalten werde. Grund für die Entwicklung seien deutlich mehr Steuereinnahmen. Der Konjunkturmotor in Deutschland bringt den Arbeitsmarkt auf Touren. Die Zahl der Erwerbslosen ging durch eine stärkere Herbstbelebung im laufenden Monat weiter zurück. Nach Angaben der Bundesagentur für Arbeit waren im September 4.238.000 Menschen arbeitslos gemeldet. Das sind 134.000 weniger als im August und 409.000 weniger als im September 2005. Die Arbeitslosenquote sank auf 10,1%. Nach Darstellung von Agenturchef Weise setzte sich damit die positive Entwicklung der vergangenen Monate fort.
13: Im Fahrwasser einer konjunkturellen Erholung ist die Arbeitslosigkeit gesunken, die sozialversicherungspflichtige Beschäftigung wächst weiter und die Zahl der offenen Stellen legte nochmals zu. Dabei zeigt sich insbesondere die Zeitarbeit als Wachstumsbranche, aber auch Logistikbereich, Nachrichtensektor und Gesundheitsbereich.
5: Die Handyproduktion von BenQ in Deutschland mit 3000 Beschäftigten steht vor dem Aus. Wie das Unternehmen heute mitteilte, hat der taiwanesische Mutterkonzern die Zahlungen eingestellt. Deshalb werde man in den kommenden Tagen Insolvenz anmelden. Betroffen sind die Zentrale in München sowie die beiden Standorte in Nordrhein-Westfalen. BenQ hatte die Handysparte erst vor einem Jahr von Siemens übernommen.
14: Die Mitarbeiter am Münchner Standort von BenQ erfuhren es in den Mittagsstunden. Erst hatten sie auf gut ein Viertel ihrer Einkünfte verzichtet, um ihre Arbeitsplätze zu retten. Und nun das BenQ vor dem Aus.
15: Es ist traurig, einfach nur traurig, was passiert ist mit dem Standort Deutschland.
16: Ganz große Schweinerei. Das ist, schaut so aus, als wäre es vor einem Jahr schon passiert, dass sie uns abschreiben. Was sollen wir machen?
14: Dabei hatte es vor gut einem Jahr so ausgesehen, als wäre die Handyproduktion am Standort Deutschland gesichert. Siemens-Boss Kleinfeld hatte die chronisch defizitäre Handysparte an den taiwanesischen Konzern BenQ abgegeben und diese Entscheidung noch mit einer Mitgift von 350 Millionen versüßt. BenQ durfte fortan den Namen Siemens benutzen, ansonsten aber war der Elektromulti fein raus.
17: Ich habe den Eindruck, es geht um eine Marktbereinigung, nicht mehr und nicht weniger. Siemens selber wollte sich die Hände nicht schmutzig machen. Und jetzt gibt es einen, der am deutschen Markt selbst nicht unmittelbar seinen Sitz hat und der im Grunde die schmutzigen Geschäfte für Siemens macht.
14: BenQ hatte seinerzeit angekündigt, auch weiterhin in Deutschland Handys zu produzieren. Doch die Geschäfte liefen schlecht. Auch unter dem Segel von BenQ kam das Siemens-Management nicht aus den roten Zahlen. Nun zieht der Mutterkonzern aus Taipei die Notbremse und dreht den Geldhahn zu. Gleichzeitig kündigt BenQ an, künftig in Asien zu produzieren.
5: Der Tarifkonflikt um die Beschäftigungssicherung bei der Deutschen Bahn spitzt sich zu. Die Gewerkschaften riefen am Abend für morgen zu ersten Warnstreiks auf. Zuvor war ein Sondierungsgespräch mit dem Bahnvorstand offenbar ohne Ergebnis geblieben. Grundlage des Treffens war ein Kompromissmodell von Bundesverkehrsminister Tiefensee für den geplanten Börsengang der Bahn. Darüber haben heute auch Experten der Koalition beraten. In Island ist heute das größte Staudammprojekt Europas abgeschlossen worden. Das Wasserkraftwerk wurde gebaut, um eine Aluminiumhütte mit Energie zu versorgen. Mehrere Schluchten und Täler nördlich des Vatnajökull-Gletschers werden dafür geflutet. Experten rechnen mit einem Zugewinn von 750 Megawatt Strom, wenn die Karanjuka-Schlucht in einen Stausee verwandelt worden ist.
9: Ein letzter Blick hinunter in die Schlucht am Karanjuka. Dort, wo der Fluss mit 150 Kubikmetern pro Sekunde durchrauscht, wird gleich das letzte Schott geschlossen.
18: Für kurze Zeit ruht die Arbeit auf der größten Baustelle, die Island je gesehen hat.
19: This is a big milestone. The dam is completed.
18: Ein großer Meilenstein für uns. Wir sind mit dem Damm so weit fertig, dass das Wasser einlaufen kann. Hinten im Nebel der Damm, 198 Meter hoch. Beschäftigung für 1.500 Mann, die letzten Arbeiten noch in der Steilwand. Die Wasserkraft von Karanjuka verdoppelt Islands Stromproduktion auf einen Schlag. Der Strom ist auf 40 Jahre verkauft an eine amerikanische Firma, die unten an die Küste ein Aluminiumwerk gesetzt hat. Gestern, als es noch erlaubt und ungefährlich war, ein letzter Gang mit dem Wildhüter durch das Karanjuka-Tal, eine der wenigen unzerstörten Gegenden der Welt. Wir verlieren nicht nur 57 Quadratkilometer für den Stausee. Mich beunruhigen auch die Ablagerungen, die hier durch die Gegend wirbeln und hier alles weiter versteppen. 2 Stunden nach dem Start ist das Wasser schon kräftig gestiegen. Ein Bagger schüttet Sand vor das Schott, das künftig noch ganz anderen Wasserdruck aushalten muss. Bis der Stausee sich gefüllt hat, wird ein ganzes Jahr vergehen.
5: In Stockholm sind heute die Träger der alternativen Nobelpreise bekannt gegeben worden. Der Ehrenpreis geht dieses Jahr an den brasilianischen Bürgerrechtler Ferreira. Den Right Livelihood Award teilen sich die indische Frauenrechterin Manu Rama, der US-Friedensaktivist Ellsberg und das Poesiefestival der kolumbianischen Stadt Medellin. Begründung der Jury: Die Preisträger hätten ihre Stimme für Wahrheit, Gewaltlosigkeit und Gerechtigkeit erhoben. Im Fußball-UEFA-Pokal geht es heute um den Einzug in die Gruppenphase. 3 deutsche Bundesligisten bestritten bis zum Abend ihre Rückspiele in Runde 1. Von ihnen kam nur die Frankfurter Eintracht weiter, die 2:2 unentschieden gegen Brøndby Kopenhagen spielte. Schalke verlor 3:1 gegen Nancy und ist damit ausgeschieden. Auch Hertha BSC ist raus. Die Berliner mussten gegen den dänischen Club Odense eine 0:1 Niederlage einstecken.
20: Hertha-Trainer Falco Götz glaubte lange Zeit an den nötigen Auswärtssieg und seine Mannschaft, heute ganz in Schwarz, begann schwungvoll. Marco Pantelic zum ersten, Christian Jimenez zum zweiten und zu guter Letzt Paul Dardai. 3 Chancen, kein Tor. Doch noch war der Mann an der Seitenlinie optimistisch, die Berliner in der ersten Halbzeit überlegen. Pantelic auf Jimenez und die Latte verhinderte die Führung. Hertha-Manager Dieter Hoeneß sah in der zweiten Hälfte nur eine entscheidende Szene. Freistoß Becerra Oliveira, Fehler Christian Fiedler und Mats Timm Stopp ab. 1:0 für Odense, die Dänen weiter im UEFA Cup. Für die Berliner und ihren Trainer Falco Götz ist der Auftritt auf europäischer Bühne dagegen beendet.
5: Und nun die Wetteraussichten für morgen, Freitag, den 29. September.
21: Leichter Hochdruckeinfluss sorgt bei uns morgen für ruhiges und meist trockenes, zum Teil aber nebliges Wetter. Am Samstag erreichen uns von Westen Regenwolken eines Tiefs über dem Atlantik. Heute Nacht können an den Küsten noch ein paar Regentropfen fallen. In den Niederungen macht sich gebietsweise wieder dichter Nebel breit. Mancherorts löst sich der Nebel morgen nur sehr zögernd auf. Ansonsten wird der Tag morgen freundlich, mit Sonne und Wolken. Nur in den Alpen können am Nachmittag einzelne Schauer fallen. Der Wind wird schwach bis mäßig, an der Nordsee auch frisch aus südlichen Richtungen. In der Nacht gehen die Temperaturen zurück auf 15 Grad auf den Inseln und 7 Grad im Allgäu. Im Laufe des Tages steigen die Werte an auf 19 Grad an den Alpen und 25 Grad in Brandenburg. Am Samstag mal Sonne, mal Wolken. Im Nordosten ist es noch trocken, sonst einige Schauer, örtlich auch Gewitter. Auch am Sonntag ist es im Nordosten am freundlichsten, sonst Schauer und Gewitter. Am Montag unbeständiges Wetter, teilweise regnet es kräftig.
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24: Und damit hallo und herzlich willkommen live aus Hamburg. Und ich nehme Sie direkt mit zum Einkaufen, beziehungsweise wir sind gedanklich schon kurz vor dem Bezahlen, denn da haben wir ja immer öfter die Möglichkeit zu wählen. Stelle ich mich am bekannten Kassenband an, wo jemand sitzt und meine Sachen abkassiert, oder gehe ich zur Selbstscannerkasse und rechne den Einkauf eigenständig ab? Wie kommt diese neue Bezahlmethode bei Ihnen an und wird da auch immer korrekt abgerechnet?
22: Wir machen den Selbstversuch. Klassische Kassen gegen Selbstscanner. Wo geht es wie schnell? Welche Probleme gibt es und wie sieht es mit Rabatten und Aktionen aus? Viele Kunden jedenfalls sind

0: Fans der SB-Kassen.
1: Selbstscanner finde ich eigentlich praktisch. Also vor allem, wenn man nicht viel gekauft hat, da kann man schnell 2, 3 Sachen einscannen und dann kann man weitergehen.
2: Ich muss nicht warten in einer Kassenschlange.
3: Wenn ich es dann eilig habe, dann bin ich ganz froh über die Selbstscannerkassen, weil dann können sich die anderen Menschen gerne unterhalten und ich hole da mein Zeug und bin schnell wieder raus.
0: Doch einige gehen auch bewusst nicht zu den SB-Kassen.
4: Wenn mir Obst oder Wurst oder irgendwie, wo man extra dann noch suchen muss, wo muss ich das eintippen, dann nicht.
5: Häufig geht es schneller, wenn es der Kassierer macht.
6: Weil man dann doch mal irgendwas falsch scannt und dann muss man wieder Personal fragen.
0: Im Supermarkt von Kai Glage in Kiel-Neumeimersdorf gibt es die SB-Kassen schon lange. Er ist zufrieden mit dem System und viele Kunden nutzen es.
7: Es gibt immer natürlich Kunden, die sagen, nein, ich möchte das nicht eben halt. Ich möchte gerne eben halt bedient werden von einer Kassiererin. Ich möchte ganz normal klassisch eben halt abkassiert werden. Und das ist auch vollkommen in Ordnung. Aber eben halt, wir haben auch viele Handwerker, die morgens um 7, kurz nach 7 kommen, die vielleicht nur 1 oder 2 Teile eben halt kaufen und dann eben halt diese Self-Scanning-Kassen nutzen.
0: Wir machen einen Einkauf bei Rewe. Zuerst zur Randzeit um 8 Uhr morgens. Der Laden ist leer. Wir packen eine Handvoll Produkte ein. Am Kassenband keine Schlange. Der Einkauf kommt aufs Band, die Kassiererin scannt alles für uns ein, wir bezahlen, fertig. Alles in allem nur 45 Sekunden. 2. Anlauf, auch beim Selbstscanner können wir ohne Anstellen starten. Die losen Backwaren müssen wir allerdings im System suchen und händisch eingeben. Obst und Gemüse müssen zusätzlich noch gewogen werden. Das kostet Zeit, die man ja eigentlich an der SB-Kasse sparen will.
8: Das sind natürlich alles Sachen, die man an der SB-Kasse selbst machen muss, die aber eigentlich das Personal früher gemacht hat. Und das Personal wird natürlich genau dafür bezahlt. Man selbst wird dafür eben nicht bezahlt. Und das ist eben einfach eine Dienstleistung, die man für den Laden übernimmt.
0: Zurück zu unserem Experiment. Unser Wein löst berechtigterweise eine Altersprüfung aus. Nur leider ist gerade niemand da, der uns helfen kann.
9: Entschuldigung.
0: Auf Nachfrage kommt schließlich eine Mitarbeiterin und gibt den Einkauf frei. Wir zahlen und gehen durch die Schranke. 2 Minuten 10 Sekunden, fast dreimal so lang wie am Kassenband. Doch das richtig große Problem fällt uns erst danach auf. Eingekauft hatten wir nämlich auch reduzierte Ware. Ein Blick auf den Bon zeigt, an der klassischen Kasse wird der frische Rabatt von 2,10 Euro abgezogen. An der SB-Kasse hingegen haben wir den vollen Preis bezahlt. Obwohl das Produkt anders ausgewiesen war. Rewe schreibt uns dazu auf Anfrage, der Rabatt sei deutlich gekennzeichnet.
10: Das geschieht, indem auf der Vorderseite und zusätzlich dort, wo der Strichcode für Scannen platziert ist, ein großer Aufkleber mit QR-Code angebracht wird.
0: Der Rabatt würde dadurch an der normalen und SB-Kasse gleichermaßen abgezogen. Bei unserem Produkt ist das aber nicht so. Der Rabattcode ist lediglich vorne aufgedruckt und eben nicht bei dem normalen Strichcode. Rewe meint dazu, unsere Beschreibung spreche
10: für einen Fehler im Einzelfall.
0: Aber nicht in unserer Stichprobe. Wir waren extra nochmal in 3 Rewe-Märkten, haben unterschiedliche Produkte ausgesucht. In fast allen Fällen ist der Rabattcode lediglich auf der Vorderseite angebracht. Wenn man den normalen Barcode auf der Rückseite scannt, wird nichts abgezogen. Man zahlt also den Normalpreis. Lediglich in einem Fall trifft die Antwort von Rewe zu. Hier ist der Barcode über den eigentlichen Strichcode geklebt. Bei Artikeln mit Rabattcode scheint es also sicherer zu sein, an die klassische Kasse zu gehen. Doch die werden ja immer weniger. Arbeitnehmerverbände kritisieren, dadurch würden Stellen verloren gehen und für die verbleibenden Mitarbeiter wird es immer stressiger.
11: Gehen wir mal von 6 bis 8 Kassen aus. Am Samstag ist es super voll im Laden. Und alle diese Kassen sind belegt von Kunden, die gerade Sachen scannen. Dann haben wir eine Person, die eine Frage zu dem Kassiervorgang hat, weil sie das nicht findet, wie sie jetzt mit Karte bezahlen kann. Eine zweite Person hat zum Beispiel, manche Produkte haben 2 Barcodes. Wenn man den falschen scannt, dann blockiert das diese Kasse und dann muss das erst jemand freischalten. Und eine dritte Person hat irgendein anderes Problem damit, möchte plötzlich doch vielleicht an die Barkasse. Oder irgendein anderes Problem mit der Kasse. Und dann bleiben vier Kassen hinter dir unbeobachtet.
0: Auch die Kundinnen und Kunden scheint das Thema der Arbeitsplätze zu beschäftigen.
3: Ich frage mich mal so ein bisschen, was mit den Menschen ist, die irgendwann mal in so einem Markt gearbeitet haben. Die werden ja deutlich reduziert, auch vor allem durch diese Kassen.
12: Ich finde es auch ein bisschen schade, weil eigentlich ja dann auch Jobs verloren gehen für die Kassierer.
2: Das, was mir ein bisschen Sorge bereitet, ist die Tatsache, dass dadurch eben auch aus diesem Lohnsektor Arbeitsplätze verschwinden. Hm.
0: Was sagen die großen Unternehmen dazu? Vor allem bei Rewe und Lidl werden die Systeme massiv ausgebaut. Rewe antwortet uns auf die Frage nicht. Von Lidl heißt es:
10: Die Mitarbeiteranzahl in den Filialen bleibt durch die Ausstattung vollkommen unverändert. Das System entlastet das Filialteam gezielt und schafft Freiräume.
0: Das EHI Retail Institut befragt die Märkte, warum sie auf Selbstscannerkassen setzen.
13: Bei den Händlern ist es so, dass der Handel ja seit einigen Jahren wirklich einen Fachkräftemangel hat, einen Personalmangel. Und das ist auch ein Grund, warum immer mehr Händler SB-Kassen und Selbstscanning-Systeme anbieten, um das vorhandene Personal zu entlasten. Und wenn man diese Systeme im Einsatz hat, da wird man eben bei der Personaleinsatzplanung viel flexibler.
0: Etwa 5% aller Kassen im Einzelhandel sind derzeit SB-Kassen. Und alle 2 Jahre verdoppelt sich die Anzahl. Zurück zum Selbstversuch. Diesmal zur Stoßzeit, 17 Uhr am Wochenende. An der SB-Kasse kommen wir trotzdem direkt dran. Diesmal ist auch ein Mitarbeiter da, der alles im Blick hat. Das Einscannen dauert wieder. Doch die Jugendschutzfreigabe geht diesmal schneller. Nach 1:40 sind wir raus. An der normalen Kasse stehen wir diesmal lange in der Schlange. Die Leute machen Großeinkäufe. Nur eine Kasse ist geöffnet und auch hinter uns warten viele Menschen. Das Abscannen durch die Kassiererin geht dann aber wieder fix. Inklusive Anstehen brauchen wir dieses Mal aber über 11 Minuten an der klassischen Kasse. Deutlich länger also als bei SB. Was ist nun besser? SB-Kasse oder klassisches Kassenband?
8: Im Normalfall gibt es ja beide Kassen im Laden. Das heißt, derzeit entscheidet jeder selbst, aber die Umfrage zeigt, die Mehrheit mag die normale Kasse mit einem echten Mensch dahinter eben nach wie vor lieber. Jeder darf im Einzelfall entscheiden, was für ihn gerade besser passt. Das heißt, an einer langen Warteschlange mit nur einem Produkt in der Hand ist es vielleicht praktischer. Bei einem sehr großen Einkauf, der dann wenig Platz auf dieser kleinen SB-Kasse hat, ist vielleicht die andere Kasse die bessere Wahl.
0: Gerade bei Rabatten und Aktionen immer aufpassen. Im Zweifel die Quittung checken. Weniger Probleme gibt es wohl an der klassischen Kasse.
14: Wer das Glück hat oder fleißig gespart hat, der besitzt vielleicht etwas Geld, das er gewinnbringend anlegen kann. Möglichkeiten gibt es einige, zum Beispiel am Aktienmarkt oder in Gold, gilt gerade in Krisenzeiten als relativ stabil. Manche kaufen sich lieber eine teure Uhr als Geldanlage. Ich hätte da noch einen vierten Vorschlag. Wie wäre es mit Oldtimer? Aber nicht die teuren Luxussportwagen, sondern dieser süße Klassiker. Der Besitzer dieses VW-Käfers, Baujahr 84, ist mein Kollege Sebastian. Er wollte herausfinden, ob sich das 42 Jahre alte Schätzchen als Geldanlage rechnet. Aber erstmal schauen wir auf andere rote Autos.
15: Diese Sammlung soll mehr als 1 Milliarde Euro wert sein. So ein Setzkasten kennt man aus dem Kinderzimmer, allerdings in klein. Zur Jahrtausendwende gab es diesen Ferrari F50 noch für 500.000 Euro. Vor kurzem wurde einer für 12,5 Millionen versteigert. Einfach mal das 25-fache. Den Wert vervielfachen, geht das auch mit weniger Einsatz? 1200er VW Käfer, 34 PS, Baujahr 84. Aus Mexiko für den deutschen Markt. Der läuft und läuft und läuft. Bringt der nur neidische Blicke oder auch richtig viel Geld, wenn man ihn jetzt verkaufen würde?
16: Ich habe den Wagen 2016 gekauft, also ziemlich genau vor 10 Jahren. Und ich dachte, das muss ja eigentlich eine gute Geldanlage sein. Und mir persönlich macht das Fahren damit auf jeden Fall mehr Spaß als eine Geldanlage in Bitcoin, Gold oder was auch immer.
15: Mal sehen, ob die Rechnung aufgeht. 2016 wurden 5.800 Euro dafür bezahlt. Das bezeugt dieser kultige handschriftliche Kaufvertrag.
16: Aber was würde ich dafür heute bekommen und wie komme ich auf den Verkaufspreis?
15: Die durchschnittliche Inflation lag in den letzten 10 Jahren bei 2,8%.

0: Das wären dann schon mal mehr als gut 7.500 Euro, die der Wagen bringen müsste. Wirkaufendeinauto.de bietet 1.274, ziemlich wenig. Laut Pressestelle beruht dieser Preis auf den Eingaben. Bei der Begutachtung hätte man vielleicht nachgebessert. Auf der Seite classicanalytics.de kann man sich kostenlos über aktuelle Oldtimer-Preise informieren. Im guten Zustand sollte der Käfer 9.200 bis 12.400 Euro bringen. Das klingt schon mal besser. Das Auto ist im Originalzustand, der TÜV ist neu, es gibt aber Abzüge beim Lack und auch Rost ist bei dem Oldtimer immer mal wieder ein Thema. Wir inserieren für 9.000 Euro Verhandlungsbasis.
1: Ja, jetzt heißt es abwarten, ob meine Wertermittlung so richtig war, werde ich später auch nochmal mit Experten besprechen.
0: Welches Auto mit Potenzial zum zukünftigen Klassiker kann man jetzt noch günstig kaufen? Dafür fahren wir zur Großtankstelle Brandshof in Hamburg. Da ist passenderweise der erste Future Classics Day. Organisiert wird das Ganze von den Jungs vom Future Classics Podcast. Die besprechen wöchentlich, ob ein Auto das Potenzial zum zukünftigen Klassiker hat.
2: Gibt es so Punkte, wo ihr euch immer einig seid und sagt, okay, wenn das erfüllt ist, das erfüllt ist, das erfüllt ist, dann wird das ein Future Classic?
3: Leider nicht. Also leider nicht. Also in der Vergangenheit war es so, dass es ein paar Indikatoren dafür gibt, dass ein Auto ein Future Classic sein kann. Wie zum Beispiel hat keinen Vorgänger und keinen Nachfolger. Also steht sehr eigenständig da. Aber es gibt eben auch Beispiele, bei denen das nicht so hinhaut.
0: So ein Volvo S60 in Prospektfarbe Gold ist im Moment mehr gefragt als Schwarz und Silber. Pflegezustand, Historie sind wichtig und auch Ausstattungsmerkmale.
4: Das heißt, da geht es darum, diese paar Einhörner zu finden, die, sag ich mal, vom Zustand her passen, aber eben auch von Motorisierung und Ausstattung.
3: Und am Ende bleibt es total Geschmackssache, weil man sollte das kaufen, was einem gefällt. Das hat für einen selbst die höchste Rendite, weil man da hat damit Spaß und der ist nicht bezahlbar.
0: Wenn man aber trotzdem satte Wertzuwächse will, sollte man eher nicht auf Alltagsklassiker aus den 50er und 60er Jahren setzen.
4: Die haben davon gelebt, dass sie rollende Erinnerungszimmer für eine Generation waren, die jetzt wegstirbt. Während jetzt die ganze Generation Millennials, die jetzt langsam 40 werden und die Traumautos ihrer Jugend kaufen. Das ist ja, sag ich mal, so ein Mechanismus, der sich bei jedem Autojahrzehnt irgendwann wiederholt.
0: Das spreche gegen den Käfer. Podcaster Jens Seltrecht handelt mit Sportwagen, Youngtimern, Raritäten. Jetzt schaut er sich unseren Käfer an.
5: Das ist aber so ein 5-Meter-Auto, ne? Aus 5 Meter Entfernung sieht er gut aus.
0: Der Lack sei nicht mehr original und nicht fachmännisch lackiert.
5: Im Verkauf ist das ein Problem, weil jeder ja sofort sieht, da ist kein Glanz. Du siehst ja auf dem Bild schon, da spiegelt sich ja, was ist denn mit dem Auto los? Ist ja ganz matt.
0: Die inneren Werte spielen aber auch eine Rolle.
5: Von der Grundsubstanz sieht er nicht schlecht aus.
0: Das hört sich doch schon besser an. Aber für wie viel kann man den Käfer nun laut Experten anbieten?
5: Aus dem Bauch heraus ist das so ein 7-9 Auto.
1: 7-9? 7 bis 9.000?
5: Nee, 7.900 Euro, so zack. Und dann gucken, was passiert.
0: Wir ändern den Preis auf 7-9. Vielleicht bringt das mehr Interesse. Nach einer Woche läuft es eher mau. Eine Anfrage, aber der wollte nur tauschen gegen ein Motorrad. Anders soll das im Luxussegment sein. Wir fahren deshalb zum Nationalen Automuseum The Low Collection in Hessen. Mehr als 1 Milliarde sollen die über 150 Fahrzeuge hier wert sein. Das Krasse, das ist die private Sammlung von nur einem Mann. Unternehmer Friedhelm Loh. Geschäftsführer Florian Urbitsch zeigt uns diesen Benz Victoria. Der stammt noch aus dem 19. Jahrhundert und hatte trotzdem nur 2 Vorbesitzer.
6: Die Vorbesitzer waren zunächst Karl Benz, der das Auto bis ca. 1920er behalten hat.
7: Der Erfinder des Automobils.
6: Der Erfinder des Automobils. Und der erhielt dann eine Nachricht aus Amerika von einem gewissen Henry Ford, der gesagt hat, Mensch Karl, ich will hier ein Museum bauen, die Geschichte des Automobils erzählen. Hast du nicht noch was Altes im Schuppen stehen, was du mir geben kannst?
0: Friedhelm Loh, damit erst der 3. Besitzer. Das Fahrzeug ist unrestauriert, ein weiterer Pluspunkt. Wow. Weiter geht's.
6: Hier haben wir was ganz Besonderes. Okay. Das ist ein Lincoln Continental von 1963, aber nicht irgendeiner, sondern genau dieser hier ist das letzte Auto, das John F. Kennedy lebend verlassen hat.
7: Ach was.
6: An dem Tag, an dem er erschossen wurde, ist er morgens in diesem Auto noch gefahren und ist dann später in das Auto, das alle aus den Filmen kennen, umgestiegen. Und wenn wir gleich mal die Rückbank angucken, dann sehen wir, das ist das unrestaurierte Originalleder, auf dem JFK und Jackie Platz genommen haben.
0: Aber wie gut waren die

0: Investition des Milliardärs.
1: Der Markt für Oldtimer und für besondere Autos hat sich in den letzten 30, 35 Jahren doch deutlich positiv entwickelt. Deswegen glaube ich, überwiegend waren das keine schlechten Käufe.
0: Kommen wir noch mal zu dem Ferrari F50. Im Moment explodiert der Markt für diese Fahrzeuge geradezu. Am 15. August wechselte dieser gelbe F50 im Rahmen der Monterey Car Week für umgerechnet 12,5 Millionen Euro den Besitzer. Schon der dritte Preisrekord in diesem Jahr.
2: Der F50 war der erste, den sie in verschiedenen Farben bestellen konnten. Und damals war es so, dass Ferrari gesagt hat, gut, du kannst eine der fünf Farben auswählen, aber die Felgen sind immer silber.
0: Nur zweimal hat Ferrari eine Ausnahme gemacht. Einer davon gehört nun Herrn Loh. Man mag es kaum glauben, in Sachen Ferrari besitzt er noch exklusivere Fahrzeuge.
3: Wir sehen den Formel-1-Wagen jetzt von hinten und da sind wir nicht die Einzigen, ne?
2: Oder? Richtig, also genau. 2004er Ferrari, Michael Schumacher Auto. Und das war die absolute Dominanz. 11 Einsätze, 8 Siege. Es gibt kein Ferrari Formel-1-Chassis, was in einer Saison mehr Siege eingefahren hat als genau dieses Auto. Das ist die absolute Krönung. Das ist wirklich das erfolgreichste Auto.
3: Ich habe ein Plätzchen gesehen, da oben links. Ist ja an sich noch ein Plätzchen frei. Und Rot dominiert ja hier. Ne? Mhm. Und einen Käfer habe ich noch gar nicht gesehen, einen schönen VW-Käfer.
2: Wir haben normalerweise auch einen Käfer bei uns. Okay. Also wir haben einen Brezelkäfer, wir haben aber auch ein schönes Cabriolet mit, ich glaube, 30 Kilometer.
0: War ein Versuch wert. Der Käfer hat nach 2 Wochen noch keinen neuen Besitzer gefunden. Unser Eindruck, das ganz große Geld winkt anscheinend eher, wenn man die Möglichkeit hat, schon hochpreisig einzusteigen.
4: Vom Geld zur Kulinarik. Herbstzeit ist Kürbiszeit und die Kürbiswelt hat ja wirklich einiges zu bieten. Nicht nur viele verschiedene Sorten, vom Hokkaido über Butternut bis zum Spaghetti-Kürbis. Man kann auch jede Menge Gerichte kochen. Ich bearbeite gerade diesen Hokkaido. Oh, das ist eine Herausforderung, ja. Ein gutes Messer hilft dabei. Klar ist das immer Arbeit, aber mit dem richtigen Rezept kann da was wirklich Leckeres draus werden. Was genau, sehen Sie gleich. Man kann sich's natürlich auch einfach machen und zu diversen Kürbisprodukten aus Supermarkt und Internet greifen. Was der Kürbismarkt so alles bietet. Wir haben eingekauft, probiert und selbst gekocht.
5: Pumpkin Spice Latte finde ich gut. Gehört auch dazu, ja.
6: Die Herbstzeit finde ich wunderbar. Mit Kürbissen können Sie mich jagen.
7: Suppen Richtung Herbst und Winter ist schon eine gute Sache. Von daher auch gerne mit Kürbis.
8: Wenn die Sonne scheint, ist Herbst auch eine wunderschöne Jahreszeit einfach. Und deshalb bin ich ja schon eingestimmt.
9: Haupterntesaison bei den Kürbissorten Butternut und Hokkaido. Das heißt erstmal Kürbissuppe satt. Wir haben eingekauft. Eine Kürbissuppe von Rewe to go, 2,99 Euro für 430 Milliliter. Und eine von Dens Biomarkt, 2,99 Euro für 375 Milliliter. Köchin Elli Neubert und Kürbisbauer Lukas Adolf nehmen sie im Praxistest unter die Lupe.
10: Also das ist eine Kürbis...
11: Eine Kürbis-Karotten-Cremesuppe, aber nur 5% Kürbis.
10: Gut, dann haben wir hier.
11: Und 41% Karotten, das ist natürlich dann meine Ansage.
10: Okay, Cremesuppe zuerst?
11: Ja.
10: Ich finde, sie ist schön cremig, also hat eine schöne Konsistenz. Ist gut gewürzt. Ich mag die Süße und die Säure. Aber Kürbis ist das nicht. Ist ein schönes Karottensüppchen mit Orange.
11: Ja, genau, also die Orange ist, finde ich. Schon dominant, ne?
10: Sehr dominant.
11: Finde ich so.
9: Naba Feinkost schreibt uns dazu.
12: Unser Ziel bei der Rezepturentwicklung war es, weniger einen möglichst intensiven Kürbisgeschmack zu erzeugen, sondern vielmehr eine insgesamt runde und ausgewogene Gemüsecremesuppe, in der Kürbis, Karotte, Orange und Ingwer harmonisch zusammenspielen.
9: Als nächstes die Suppe von Rewe to go.
10: Die ist wesentlich weniger gewürzt. Schmeckt sehr pur, was ich einerseits gut finde, weil man so den Kürbis rausschmeckt. Aber ich würde sofort gerne ein Löffelchen Schmand, ein paar Kräuter, ein bisschen Süße, ein bisschen Säure. Die ist sehr flach.
11: Also wenn meine Frau Kürbissuppe macht, die nimmt nur 2 Zutaten. Den Kürbis und Brühe, mehr nicht. Ja. So, und da kann man natürlich dann den Kürbis auch noch mehr herausschmecken. Mhm.
9: Neben den Suppen gibt es im Supermarkt auch noch andere Produkte, zum Beispiel Pasta mit Kürbis. Wir haben bekommen Ravioli mit Kürbis von Giovanni Rana, 3,79 Euro für 250 Gramm.
10: Wenn man sich die Füllung so anguckt, sie hat schon eine schöne Farbe.
11: Genau,
10: wird also ja wohl
11: Kürbis gibt natürlich schon auch Farbe. Das ist hier auch zu erkennen.
10: Also wenn man die Füllung pur probiert, kriege ich eine Ahnung davon, dass es Kürbis ist. Aber insgesamt sind sie so süß, dass ich fast eher Zimtzucker draufstreuen möchte als Parmesan.
11: Ja, mir sind sie auch zu süß. Also
10: würde mir da ein bisschen mehr Würze wünschen als Zucker.
9: Giovanni Rana teilt uns dazu mit:
12: In unserer Rezeptur werden Kürbis, Amaretti und Quittensenf mit karamellisierten Zwiebeln ergänzt. Die Süße der Füllung ist daher ein gewolltes Element der Rezeptur und ist fest verwurzelt in den Traditionen, die dazu inspiriert haben.
9: Auch Bratlinge haben wir gefunden. Vegane Gemüsebratlinge mit Kürbis von der Marke Denre. 2,99 Euro für 150 Gramm. Und der vegane Gemüsetaler mit Kürbis von Kione. 2,99 Euro für 200 Gramm.
10: Mir fällt gerade was ein. Wir hatten doch was gesehen. Hier, das ist es nämlich. Bei den Kleinen war doch ein bisschen Geschmacksverstärker drin.
11: Ach so.
10: Und deshalb schmecken die so. Das ist so dieses Umami, was so den ganzen Mund so voll macht. Ich habe mich gerade gewundert, wo das herkommt.
11: Ja.
10: Das ist der Geschmacksverstärker.
11: Ja. Die noch einmal kommt.
10: Deswegen bin ich so ein bisschen fast in der Chips-Welt. Das ist so ein.
11: Ja,
10: ich möchte mehr.
11: Ja. Mhm. Ja, stimmt, die verleiten schon, weiter zu essen. Mhm. Ja, ist richtig, korrekt, ja.
9: Kione schreibt uns dazu:
12: Kaliumchlorid wird hauptsächlich verwendet, um die sensorischen Eigenschaften der Produkte zu unterstützen und ein angenehmes Geschmackserlebnis sowie ein ausgewogenes Aromaprofil zu gewährleisten.
11: Schmeckt tut er auch, aber Kürbis schmeckt man meiner Meinung nach mehr bei den Kleinen. Mhm.
9: Jetzt setzen wir noch einen drauf, Kürbis zum Trinken. Der Pumpkin Spice Latte von Starbucks, also ein Kaffeegetränk mit Kürbisgeschmack. Eine Kapsel kostet umgerechnet 88 Cent. Auch von der Marke Nespresso gibt es einen Pumpkin Spice Cake, die Kapsel hier für 61 Cent.
10: Ich schmecke keinen Kürbis. Schmeckst du Kürbis? Nein. Ich schmecke Kaffee und Gewürze.
11: Nein. Ja, genau.
10: Schmeckt nicht schlecht?
11: Ne, genau. Ich finde, also die Gewürze sind auch nicht zu dominant.
10: Mhm. Also die klassischen Pumpkin Spice Gewürze sind ja so Nelke, Zimt, Pfeffer, Muskat, Kardamom vielleicht noch. Hier schmecke ich Zucker und irgendwas, was mich so an Tonka oder Vanille erinnert. Hier bin ich noch weiter weg vom Pumpkin Spice. Mhm.
9: Aber wo kommt Kürbis eigentlich her? Bauer Adolf baut auf seinem Hof in Brag im Jahr mehr als 40.000 Kürbisse an. Da sind über 200 Sorten dabei, rund 100 kann man essen. Den Hauptteil verkauft er in seinem Hofladen.
11: Das ist natürlich mit dem Trend, sich, sag ich mal, vielleicht auch gesünder zu ernähren oder auch vegan zu ernähren, geht der Trend ganz klar auch zu Kürbissen. Und wir haben halt auch so in den letzten Jahren diese Sortenvielfalt bei uns in Deutschland, die wir, sag ich mal, vor 20 Jahren noch nicht bei uns hatten.
9: Der Kürbisanbau ist übrigens von der Aussaat bis zur Ernte fast vollständig Handarbeit.
11: Kürbis ist ja ein Saisonprodukt. Kürbis passt ja einfach super in den Herbst. Naja, und das ist zum Beispiel Kochzeitschriften. Also muss man jetzt im Herbst ja nur mal welche kaufen. Die sind ja voll mit Kürbisrezepten. Das Internet ist voll. Und von Jahr zu Jahr sind das mehr Kürbisse, die wir anbauen, weil einfach die Nachfrage auch jedes Jahr steigt weiter nach Kürbissen. Isa, bringst du mir noch mal zwei Kisten, bitte?
9: Bauer Adolf hat heute Unterstützung von Nichte Isa. Woran erkennt man einen guten Kürbis?
11: Er sollte eine gute, intensive Farbe haben. Die Farbausprägung, die muss intensiv sein. Wenn er irgendwie zu hell ist oder die Farbe nicht so ganz da ist oder der Stiel auch noch weich ist, dann ist er auf jeden Fall nicht gut.
9: Speisekürbisse können in der Küche von der Vorspeise bis zum Dessert eine wichtige Rolle spielen.
11: Kürbis ist ja auch sehr vielseitig. Der Klassiker ist natürlich die Kürbissuppe. So, aber man kann ja mit dem Kürbis eigentlich süße Süßspeisen machen. Also in der Küche ist er wirklich, sind da keine Grenzen gesetzt.
10: All diese wunderschönen Kürbisse, die hier stehen, hast du mitgebracht.
11: Genau.
10: Ich habe mir überlegt, als Gegengewicht zu diesen ganzen Dingen würde ich gerne einen Salat machen. Und erzähl doch mal, welchen Kürbis wir dafür am besten nehmen und warum.
11: Ja, wir nehmen heute den Hokkaido. Mhm. Den kann man auch sehr gut roh essen.
10: Ist dieser, ne?
11: Ja, das ist der, genau. Mhm. Beim Hokkaido können wir die Schale mitessen. Mhm. Das ist halt immer das Praktische.
10: Ja.
11: Wir schneiden ihn erst einmal durch. Hier drin sind die Kerne. Das werden wir jetzt einmal rausnehmen. So, und hier den Löffel. Das geht eigentlich immer ganz gut mit dem Löffel.
10: Ich würde den Salat gern folgendermaßen machen: Kürbis hobeln, Birne hobeln, Fenchel hobeln. Und ich mache aus dem Teil von dem Kürbis noch eine kleine Vinaigrette. Das Schöne, wenn wir den Kürbis roh verarbeiten, ist natürlich, dass alles noch drin steckt. Und alle Vitamine, die hitzeempfindlich sind, bleiben erhalten.
11: Ja, Kürbis ist ja unser gesundes Gemüse. Hat wenig Kalorien, viel Vitamin A, Mineralstoffe wie Kalium vor allem. Den Unterschied zwischen Schale und Fruchtfleisch, den merkt man jetzt ja eigentlich gar nicht beim Essen. Ne? So, Schale ist ja relativ dünn.
10: Das stimmt. Und wer, es ist natürlich immer noch ziemlich bissfest. Zum einen kann man es ein bisschen länger in der Vinaigrette ziehen lassen. Durch den Salzgehalt wird er dann etwas weicher.
11: Ja, hier kommt noch mal, sag ich mal, der richtige Kürbisgeschmack noch mal richtig raus. Gerade beim Hokkaido, dieses leicht nussige auch.
10: Und die ganzen Vitamine und alles noch mit drin, was der Kürbis zu bieten hat, was eigentlich in den Fertigprodukten zum Großteil verloren geht. Also, deshalb
11: einen frischen Kürbis kaufen und den verarbeiten zu Hause.
9: Unser Fazit: Bei den verarbeiteten Produkten gibt es inzwischen eine große Auswahl. Frisch hat der Kürbis aber noch mehr zu bieten.
4: 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Zeit für ein bisschen Entspannung. Ja, das ist so das Bild, das viele vom perfekten Urlaub haben. Doch bis es soweit ist, muss vieles im Vorfeld erledigt werden. Erstmal die Frage klären, wo soll es denn überhaupt hingehen? Klar. Dann Flug und Unterkunft buchen. Und zu guter Letzt sollte ich natürlich auch die Reise antreten können. Klingt etwas simpel, aber es kann ja auch ganz anders kommen als geplant. So wie bei Vera Witthöft. Sie musste ihre Reise nämlich krankheitsbedingt kurzfristig stornieren. Zum Glück hatte sie eine Reiserücktrittsversicherung abgeschlossen. Doch die will nicht zahlen. Markt mischt sich ein.
13: Vor fast genau einem Jahr hat Vera Witthöft so an ihrem Tablet gesessen, um einen Hotelurlaub auf Mallorca zu buchen über die Weihnachtsfeiertage.
14: Weil meine Kinder ein Baby erwarteten, so um den 27. Dezember. Und das wäre mit Weihnachten, wäre das alles nicht passend gewesen. Und da haben mein Mann und ich gesagt, wir buchen 10 Tage Mallorca.
13: Vorsorglich schließt sie eine Reiserücktrittsversicherung beim ADAC ab. So ist sie abgesichert, denkt sie zumindest.
15: In der Nacht vor der Abreise erkrankt Vera Witthöft. Die Diagnose des Notarztes: schwerer grippaler Infekt mit 39 Fieber. Sofort ist klar, die Reise muss abgesagt und die Reiserücktrittsversicherung beim ADAC in Anspruch genommen werden. Doch das gestaltet sich schwieriger als gedacht.
13: Dabei, berichtet mir Vera Witthöft, hat sie alles so gemacht wie gefordert, um die Reisekosten von knapp 2.500 Euro erstattet zu bekommen.
14: Ich habe alles eingereicht von Ärzten hier in Hamburg noch, die mich noch mal untersucht haben. Unser Hausarzt, von dem hatte ich eine Bescheinigung, von den Notärzten hatte ich ja die von Weihnachten.
13: Obwohl die Hamburgerin das Geld von dem geplatzten Urlaub noch nicht zurückbekommen hat, bucht sie im Januar spontan die nächste Reise.
14: Bis Anfang Januar, so die erste Hälfte, fühlte ich mich nach diesem grippalen Infekt ziemlich schlapp. Und da haben zwei Freundinnen zu mir gesagt, wir fliegen jetzt eine Woche nach Dubai mit dem Schiff und dann nach Oman. Und ist doch schön, da kannst du dich doch erholen. Ja, aber es ging immer, das war ja auch nicht viel Zeit dazwischen. Das wäre am 2. Februar losgegangen. Aber im Januar habe ich mich noch so schlecht gefühlt, dass ich gesagt habe, auch die Reise muss ich leider absagen.
13: Also reicht Vera Witthöft auch für diesen zweiten Reiserücktritt die Kosten von dieses Mal 4.500 Euro beim ADAC ein. Und damit beginnt die Odyssee.
14: Und ich habe sämtliche Unterlagen, aber alles per E-Mail immer. Hin und zurück. Und dann wollten sie noch das und das. Und das hörte überhaupt nicht auf, dass das auch wieder fehlte. Und das fehlte noch, die Bescheinigung, dann die Reise, dass ich die storniert habe und dass die das anerkannt haben, dass mein Rücktritt. Und ja, es waren ewig neue Fragen, und die ich auch immer beantwortet habe.
13: Viele E-Mails, viele Nachfragen, viele Unterlagen. Fast 6 Monate nach der ersten Reise noch immer keine Rückzahlung. Und unsere Zuschauerin verzweifelt.
14: Mit jeder neuen Mail wurde etwas Neues verlangt. wieder noch eine, noch mal eine vom Arzt eine Bestätigung und dann von der von TUI sollte ich auch eine Bestätigung bringen, dass ich nun wirklich die Reise abgesagt habe. Und naja, es ist ein bisschen lächerlich alles gewesen. Das waren ja inzwischen dann fast 7.000 Euro. Und ich habe das Gefühl gehabt, da kommt nichts mehr.
13: Jetzt wende ich mich an den ADAC. Bitte darum, den Fall unserer Zuschauerin noch einmal zu prüfen.
15: Allerdings ist das nicht der einzige Fall. Immer wieder melden sich Zuschauer bei uns in der Redaktion wegen verschiedener Reiserücktrittsversicherungen, die nicht zahlen wollen.
13: Stiftung Warentest hat dieses Jahr 156 Reiserücktrittsversicherer getestet. Der ADAC schneidet im oberen Mittelfeld gut ab. Kriterien waren Verbraucherfreundlichkeit und Versicherungsschutz. Ob und wie ein Schaden aber tatsächlich reguliert wird, das kann so in einem Test nicht abgebildet werden.
16: Selbstverständlich sind das Wirtschaftsunternehmen, die natürlich auch Geld verdienen wollen und müssen, um ihre Wirtschaftskraft zu erhalten. Ich würde jetzt nicht pauschal in den Raum stellen, die wollen ohnehin nie zahlen. Sie müssen natürlich auch im Sinne der versicherten Gemeinschaft jeden Schadensfall ganz genau prüfen. Also ist das tatsächlich ein versicherter Schaden?
13: Nach anderthalb Jahren sollte der ADAC den Fall unserer Zuschauerin allerdings ganz genau geprüft haben können. Bleibt jetzt nur noch der Gang zum Rechtsanwalt?
17: Grundsätzlich muss man natürlich erstmal alle Unterlagen einreichen bei der Versicherung, die es geht. Dann kommen meistens ein, zwei Nachfragen. Da geht es um Gesundheitszustand, ärztliche Atteste. Das ist dann schnell eingereicht. So, das ist die erste Stufe. Wenn da nichts passiert, sollte man eine Frist setzen. Eine zweite Frist ist auch noch zu empfehlen. Naja, und dann ist die Geduld zu Ende. Ne? Dann muss man eben schauen, dass man sich Hilfe sucht, gegebenenfalls beim Anwalt.
13: Das kann unsere Zuschauerin sich zum Glück sparen, denn der ADAC meldet sich und erklärt: Als kompliziert gestaltet sich die Anforderung von Belegen der Versicherungsnehmerin, da es sich um zwei Fälle handelte und somit Missverständnisse auftraten hinsichtlich der Belege für den jeweiligen Versicherungsfall. Und tatsächlich, nach 6 Monaten Schriftverkehr geht es plötzlich ganz schnell. Vera Wittöft bekommt das Geld für beide Reisen erstattet. Insgesamt rund 7.000 Euro. Gleichzeitig bekommt sie einen letzten Brief vom ADAC.
14: Ja, da stand drin, dass ich bitte alle Unterlagen, die ich bisher ja sowieso schon dem ADAC übermittelt hatte, dass ich die noch mal alle einreichen möchte. Und zwar war das Schreiben vom Qualitätsmanagement des ADAC.
15: Und haben Sie dann alles noch mal eingereicht?
14: Nein, oder? Ich habe gar nichts mehr gemacht.
15: Dabei belassen.
14: Weil ich fertig war.
15: Das Geld war da?
14: Ja.
15: Prima. Sehr schön.
13: Und das Geld soll in den nächsten Urlaub fließen. Im Frühjahr soll es dann endlich losgehen.
16: Wer auf eine gesunde Ernährung achten möchte, der ist hiermit gut beraten. Linsen und Kichererbsen als eiweißhaltige Beilage. Mandeln enthalten wertvolle gesunde Fette und wichtige Mineralstoffe. Dazu ein paar Heidelbeeren mit Vitaminen und Antioxidantien. Also alles mega gesund. Und als ob das nicht reichen würde, gibt es ja noch das sogenannte Superfood, also besonders gesunde Lebensmittel. Und dazu gehören auch Haferflocken, sagen die einen. Es gibt aber auch Kritiker. Was ist also dran und drin in Haferflocken und welche sind besonders lecker? Wir haben es ausprobiert.
18: Haferflocken sind ein beliebtes Frühstück und gelten nicht nur für Kinder als besonders gesund. So heben Ernährungsexperten zum Beispiel ihre positiven Effekte auf den Cholesterinspiegel hervor. Doch in den sozialen Medien gibt es auch zahlreiche Gegner von Haferflocken, die sie als Nährstoffräuber verteufeln.
19: Enthalten Haferflocken Antinährstoffe? Ja. Wie viele Haferflocken sollte man in einer gesunden Ernährung essen? Gar keine.
18: Im Grunde raubt dir dein morgendlicher Haferbrei Nährstoffe. Er ist kein gesundes Lebensmittel, sondern ein grauenhaftes Frühstück. Starke Behauptungen. Juniorprofessorin Marie-Christine Simon forscht am Institut für Ernährungs- und Lebensmittelwissenschaften der Uni Bonn zu Haferflocken. Sie kommt zu einem komplett anderen Urteil.
20: Ja, ich finde schon, dass Hafer ein Superfood ist. Und das hat ganz viele positive Effekte auf unseren Stoffwechsel und das innerhalb kürzester Zeit.
18: Klingt gut. Und doch gibt es auch immer wieder Meldungen, dass gefährliche Schadstoffe in Haferflocken gefunden werden. Wie steht es aktuell um Haferflocken aus dem Supermarkt? Wir schicken 6 verschiedene Produkte ins Labor. Kernige Haferflocken von Rewe. Zarte von Aldi. Kernige von Lidl. Blütenzarte Flocken von Köln sowie Großblatt-Bio-Haferflocken von DM und glutenfreie Kleinblatt-Bio-Flocken von Baug. Im Lebensmittellabor lassen wir die Haferflocken auf Pestizidrückstände, Glyphosat und die häufigsten Schimmelpilzgifte untersuchen. Auch nach allergieauslösendem Nickel und krebserregendem Cadmium fahnden die Lebensmittelchemiker. Cadmium kommt natürlicherweise in Böden vor, wird aber auch durch Phosphatdünger begünstigt. Lebensmittelchemiker Dr. Ismail Asia von der Universität Bonn kennt die gesundheitlichen Risiken von Schadstoffen in Haferflocken.
21: Wenn Haferflocken mit verschiedenen Pestiziden belastet sind, ist es wie eine Mischung, ein Cocktail, deren Gefahr noch nicht ganz abzuschätzen ist. Schimmelpilzgifte, die sogenannten Mykotoxine, können in hohen Dosen das Immunsystem schwächen und Nieren und Leber schädigen. Schwermetalle wie Cadmium und Quecksilber können sogar Krebs auslösen.
18: Während die Untersuchungen laufen, treffen wir die Ernährungswissenschaftlerin Marie-Christine Simon. Mit ihrem Forschungsteam hat sie die gesundheitlichen Effekte einer Haferdiät untersucht.
22: Mit unserer zweitägigen Haferkur wollten wir untersuchen, inwieweit sich diese positiv auf das metabolische Syndrom auswirkt. Das heißt auf Erkrankungen des Blutdrucks, des Fettstoffwechsels, aber auch auf den Glukosestoffwechsel und vor allem, welche Rolle das Mikrobiom dabei spielt.
18: Dafür wurden bei den Studienteilnehmern zunächst Größe, Gewicht und Taillenumfang gemessen. Mit einem sogenannten BODPOT wurde dann der genaue Körperfettanteil bestimmt.
23: Einmal nicht mit dem Rücken anlehnen, die Hände auf die Knie und während der Messung möglichst still sitzen.
18: Der BODPOT gilt als eine der genauesten und sichersten Methoden zur Analyse der genauen Körperzusammensetzung. Der nächste Schritt war die Grundumsatzmessung, ein wichtiger Parameter bei der Behandlung von Stoffwechselerkrankungen. Wie hoch ist der Kalorienverbrauch, wenn man einfach nur ruhig liegt? Anschließend ernährten sich die Probanden 2 Tage lang überwiegend von Haferflocken. 3-mal täglich, jeweils 100 Gramm. Die Haferflocken wurden ausschließlich mit Wasser aufgekocht. Erlaubt waren zusätzlich Gemüse oder Früchte ohne Salz- und Zuckerzusatz.
22: Wir konnten feststellen, dass wir durch die zweitägige Haferkur die Cholesterinwerte um 10% im Schnitt senken konnten. Und das ging positiverweise mit einher mit einer Gewichtsreduktion, also Körpergewichtsreduktion, als halt auch einer Verbesserung der Blutdruckwerte. Und das war sehr überraschend. Und perspektivisch heißt das, dass wir durch die Haferkur einen Einfluss auf den Stoffwechsel nehmen und präventiv einen Diabetes vorbeugen könnten.
18: Aber was ist mit den sogenannten Antinährstoffen in Haferflocken? Kritiker warnen vor dem Mineralstoffblocker Phytinsäure. Der bindet lebenswichtige Mineralien wie Eisen, Zink, Calcium und Magnesium und macht sie so für den Körper unverwertbar.
22: Keine Sorge, wenn man Haferflocken einweicht, über Nacht zum Beispiel oder 30 Minuten und das Einweichwasser abgießt, reicht das schon, um diesen vermeintlich negativen Effekt zu entkräften. Zusätzlich wird das noch verbessert, wenn man dann den Haferflocken Vitamin C-reiches Obst zusetzt.
18: Also Entwarnung für alle Haferflocken-Fans. Zurück zur Stichprobe. Während die Laboranalysen laufen, machen Marie-Christine Simon, Studentin Olga und Ismail Asir von der Uni Bonn eine Blindverkostung. Schmeckt man dann überhaupt Unterschiede bei Haferflocken? In einem geschlossenen Glas werden die Flocken kurz erwärmt, um die typisch nussigen Aromen freizusetzen. Zunächst die kernigen von Ja.
11: Sie sind sehr, sehr gleichmäßig. Es riecht so ein bisschen nach Kuchen.
20: Ja, so wie Haferkekse, ne? Ja, aber auch so ein bisschen nussig, ne? Also
11: ja, genau.
20: In der Note. Mhm. Schmeckt überraschend gut, ja.
18: Dann die Zarten von Aldi.
20: Ganz anders irgendwie. Ja, so wie Porridge.
11: Ist viel intensiver, der Geruch.
20: Etwas bitter.
11: Weniger Geschmack als die kernigen. Mhm.
20: Da kommt eher dieses trockene, etwas pappig.
18: Als nächstes die kernigen von Lidl.
11: Das erste Mal riecht es Hygieneartikel.
20: Die schmecken aber auch zitronig. Mhm. Aber für Kernige gar nicht so kernig.
11: Sind nicht so aromatisch.
18: Was ist denn eigentlich der Unterschied zwischen kernigen und zarten Haferflocken? Kernige Flocken werden aus ganzen Haferkernen in der Flokiermaschine gewalzt. Sie haben Biss, sind ideal für Müsli und Overnight Oats. Zarte Haferflocken werden vor dem Walzen zerkleinert. Sie quellen schneller und sind perfekt für cremigen Porridge. Beide stammen aus dem vollen Korn. Inzwischen probieren unsere Tester die blütenzarten Flocken von Köln.
0: Die riechen auch wieder wie Gebäck.
1: Mhm. Sehr einladend. Also damit würde ich tatsächlich gerne meinen

0: Und gibt es eindeutige Favoriten?
1: Mein Favorit ist die Nummer 5, aufgrund des Aussehens und des Mundgefühls.
2: Mit einem minimalen Punkteunterschied würde ich allerdings die Nummer 6 bevorzugen, weil ich aber halt auch eher für die zarten Haferflocken zu haben bin.
3: Für mich war die Nummer 5 am besten insgesamt vom Mundgefühl und vom Geschmack.
0: Auch die Laboruntersuchungen sind abgeschlossen. Da das Labor nicht genannt werden möchte, erläutert Lebensmittelchemiker Dr. Ismail Assir für uns die Analyseergebnisse.
4: Die Bioprodukte enthalten weder Schimmelpilze noch Pestizide. Bei den konventionellen Produkten wurde nur ein Pestizid nachgewiesen, aber dies auch weit unter dem Höchstgehalt. Glyphosat ist erfreulicherweise in keines dieser Produkte nachgewiesen worden. Somit sind alle Produkte verkehrsfähig.
0: Und wie sieht es mit Schwermetallen wie Cadmium und Nickel aus?
4: In einem Bioprodukt konnte kein Cadmium nachgewiesen werden. In allen anderen Produkten wurde Cadmium im Spurenbereich gefunden. Nickel hingegen wurde in allen Produkten nachgewiesen. Nickelallergiker müssen sich aber keine Sorgen machen, da die gefundenen Gehalte so niedrig sind, dass keine Allergien ausgelöst werden.
0: In unserer Stichprobe haben alle 6 Produkte gut abgeschnitten. Geschmacklich und im Labor, da frei von Cadmium, leicht vorn die Haferflocken von DM. Unser Fazit. Die heftige Haferflockenkritik ist eher ein Sturm im Wasserglas. Aus Sicht von Ernährungsexperten sind Haferflocken ein gesundes Lebensmittel mit positiven Effekten auf Körper und Stoffwechsel.
5: Und jetzt noch ein bisschen Bewegung, dann werden wir bald alle unsterblich. Gartenarbeit soll ja auch fit halten, deshalb geht's jetzt rasch in den Garten. Der goldene Oktober steht bevor. Was zu dieser Jahreszeit alles zu tun ist, erfahren Sie gleich hier. Und wir sind nächsten Montag wieder für Sie da, versprochen. Bis dahin, eine schöne Woche. Machen Sie es gut.
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13: Acht Quadratmeter und zahle 370 Euro warm im Monat.
14: 26 Quadratmeter, 6 davon sind Balkon und ich zahle 585 Euro.
15: Und bei mir sind es knapp 15 Quadratmeter und ich bezahle 530 Euro.
16: Winzige Zimmer zu hohen Preisen, Mieter, die unter Druck gesetzt werden, Verstöße gegen das Baurecht. Damit werden diese beiden sich freundlich präsentierenden Immobilienunternehmer Kevin Rader und Sven Schwarzert in Verbindung gebracht. Vor der Kamera reden wollen sie nicht. Juliane Nagel von der Linken kennt die beiden schon seit Jahren.
17: Ich bin wirklich entsetzt und empört, dass immer wieder relativ offensichtliche Verstöße gegen geltendes Recht von den beiden vollzogen werden.
16: Eine WG in Leipzig. Hier leben 5 Studierende in einer Wohnung, die von Sven Schwarzert vermietet wird. Vor 4 Jahren wohnte hier eine alleinerziehende Mutter mit ihrer Tochter. Wir haben damals darüber berichtet, wie Schwarzert ihr wegen angeblichem Eigenbedarf kündigte und sie unter Druck setzte. Die Frau zog schließlich aus. Ihre Miete damals 850 Euro warm. Der Mietpreis heute insgesamt 2560 Euro, circa 3-mal so viel. Die Wohnung hat Schwarzert umbauen lassen. In den früheren Flur hat er jetzt eine Küche gestellt. So gewinnt er noch ein Zimmer mehr für die Vermietung. Die Wohnung vermietet er teilmöbliert und kann so mehr Miete fordern. Die Bewohner wollen anonym bleiben, um keinen Stress zu bekommen. Vor einer Weile schickte Schwarzert eine Nebenkostenabrechnung, die es in sich hatte.
14: Wir haben die alle separat voneinander gesehen. Wir waren alle ziemlich geschockt, weil das 7.000 Euro.
15: Genau, die wollten 7.000 Euro. Und danach gab es eine Mahnung nach 2 Wochen. Und auf den Widerspruch, den wir da ziemlich gut aufgesetzt hatten, kam keine Reaktion.
16: Kevin Rader.

0: Bei uns Sven Schwarzert haben ein komplexes Firmennetzwerk aufgebaut, mit dem sie ihr Geschäft betreiben. Wir würden gern wissen, warum sie Zimmer zu Preisen vermieten, die deutlich über der ortsüblichen Vergleichsmiete liegen und warum so hohe Nebenkosten erhoben werden. Eine schriftliche Anfrage nach einem Interview bleibt unbeantwortet. Beim Leipziger Firmenlauf macht auch die Schwarzert Capital GmbH mit. Wir probieren es direkt, doch äußern möchte sich Sven Schwarzert auch diesmal nicht.
1: Warum nehmen Sie denn so teure Mieter von den Ihren Mieterherrn? Warum treiben Sie denn so?
0: Wir rufen auch Kevin Rader an.
2: Ich wollte Ihnen doch noch mal Gelegenheit geben, zu den Vorwürfen und Fragen Stellung nehmen zu können, die im Raum stehen.
0: Die beiden Unternehmer sind keineswegs medienscheu. Ihren unscheinbaren Firmensitz haben sie in Lützen bei Leipzig. Interviews geben sie offenbar nur dort, wo keine kritischen Fragen zu befürchten sind.
3: Hallo und herzlich willkommen bei Gewinner TV. Wird super spannend. Sven Schwarzert ist heute bei mir. Grüß dich erstmal.
4: Hallo Ruben. Für Immobilien habe ich mich entschieden, weil es einfach eine schöne Materie ist. Wir sind sehr große Freunde davon, schöne Objekte zu finden und natürlich auch irgendwann mal schöne Objekte selbst zu gestalten.
0: Seine Mieter in dieser Immobilie in Leipzig fanden es dort nicht so schön. Sie teilten sich in einer WG 14 überteuerte Zimmer und zwei Toiletten. Alles war voller Dreck, Schimmel und kaputter Geräte. Der Fall sorgte bundesweit für Aufmerksamkeit. Von Horror-WG war die Rede. Die Stadt Leipzig sprach im letzten Jahr eine Nutzungsuntersagung für das Gebäude aus. Dagegen legten die Eigentümer Widerspruch ein. Die Stadtverwaltung hat mehrere Verfahren gegen Rader und Schwarzert eingeleitet. Es besteht der Verdacht, dass sie mehrfach Wohnungen in den Milieuschutzgebieten umbauen ließen. Wir wollen von der Stadt Leipzig wissen, warum diese Rechtsverstöße nicht konsequenter geahndet werden. Ein Interview wird abgelehnt. Schriftlich heißt es nur, man könne
5: aus datenschutzrechtlichen Gründen keine weiteren Angaben machen.
0: Die Landtagsabgeordnete Juliane Nagel beschäftigt sich schon seit vielen Jahren mit der Wohnungs- und Mietenpolitik. Die Aktivitäten von Schwarzert und Rader sind ihr dabei aufgefallen.
6: Ich bin wirklich entsetzt und empört, dass immer wieder Problemanzeigen kommen und dass auch immer wieder relativ offensichtliche Verstöße gegen geltendes Recht von den beiden vollzogen werden. Also im Wissen, dass es bestimmte Regeln gibt, zum Beispiel in Milieuschutzgebieten, wird trotzdem systematisch dagegen verstoßen.
0: Juliane Nagel hat schon mehrfach im Stadtrat Anfragen zu den beiden Immobilienunternehmern gestellt. Im August letzten Jahres schrieb ihr das Amt für Wohnungsbau und Stadterneuerung, es gäbe mehrere Anzeigen und die Verfahren würden derzeit geprüft. Im April dieses Jahres teilte ihr die Stadt mit, es seien Bußgelder von nicht einmal 2000 Euro verfügt worden. Peanuts angesichts der Gewinne. Sven Schwarzert und Kevin Rader haben ein boomendes Geschäftsmodell auf die Spitze getrieben. Generell nimmt die Vermietung von möblierten und teilmöblierten Zimmern zu teuren Preisen deutschlandweit zu. In Großstädten wie Leipzig wird Wohnraum so zum Renditeobjekt. Diese Entwicklung des Mietmarkts hat Jonas Schalleck vom Kieler Institut für Weltwirtschaft untersucht. Besonders in Metropolen ist der Anteil der möblierten Wohnungen in den Mietangeboten stark angestiegen.
7: Der Markt hat sich einfach in den vergangenen Jahren strukturell verändert. Die regulären Inserate sind seit 2015 um über ein Fünftel zurückgegangen, während eben die möbliert unbefristeten Angebote in den Metropolen, in den größeren Städten sich mehr als verdreifacht haben.
0: Bundesjustizministerin Stefanie Hubig von der SPD will den Markt für möblierte Wohnungen mit einem Gesetzentwurf stärker regulieren. Unseren Fragen stellt sie sich schriftlich.
5: Für vollmöblierte Wohnungen soll eine Pauschale von 10% der Netto-Kaltmiete angesetzt werden können. Vermietende, die vorsätzlich oder leichtfertig unter Ausnutzung eines geringen Angebots 20% mehr Miete verlangen, als dies für vergleichbare Räume üblich ist, können zudem wegen einer Ordnungswidrigkeit belangt werden.
0: Kai Warnecke vertritt als Präsident des Eigentümerverbandes Haus und Grund

0: die Interessen der Immobilienunternehmer und Vermieter. Er kritisiert den Gesetzentwurf.
1: Was wir in Deutschland seit gut einem Jahrzehnt sehen, ist eine massive einseitige Überregulierung, die immer zu neuen Auswüchsen führt und dann eben auch schwarze Schafe produziert. Wir werden wohl nicht weitergehen können, indem wir immer weiter regulieren, immer mehr Zwang, immer mehr Gesetze auf den Weg bringen, sondern wir müssen zurück zu einem vernünftigen Mietwohnungsmarkt kommen, im Interesse der Mieterinnen und Mieter.
0: Für Melanie Weber-Moritz vom Deutschen Mieterbund hingegen ist das neue Gesetz längst überfällig.
2: Das ist ein deutliches Signal auch an Vermieterinnen und Vermieter, dass sie eben nicht mehr Mondpreise nehmen können von Menschen, die es sich im Grunde ja gar nicht leisten können. Man muss ja auch dazu sagen, dass die Mieterinnen und Mieter nicht in erster Linie auf der Suche nach möblierten Wohnungen sind, sondern die allermeisten sind ja gezwungen, auf solche Angebote zurückzugreifen, weil es gar keine Alternative gibt auf dem Mietwohnungsmarkt.
3: Man ist halt dem einfach ausgesetzt, ja, dem ganzen Wohnungsmarkt, und es ist halt einfach so, friss oder stirb. Wenn es dir nicht passt, zieh halt aus. Ist ja praktisch einfach die Devise, in der man einfach als Mieter generell in diesem Vertrag steht.

0: Am Wiener Prater braucht es manchmal Mut. Vor allem, wenn es in die Höhe geht. Mit Nora Laramack geht's heute auf eine besondere Tour.
1: Wir stehen auf unserer Glasplattform, der Plattform 9.
0: Frei schwebend. Auf Wiens Riesenrad. Dem Wahrzeichen des Praters. Nora ist ein Praterkind. Ihre Familie führt das Riesenrad seit 4 Generationen. Auf 65 Metern Höhe auf einer Glasplatte balancieren, das ist nicht für jeden.
1: Wir haben uns gedacht, wer war denn eigentlich der Letzte, der hier sich frei drauf bewegt hat? Und es waren die Konstrukteure im Jahr 1897. Und genau dieses Freiluftgefühl, quasi frei am Riesenrad zu stehen, wollten wir unseren Gästen vermitteln. Und ich glaube, das haben wir auch ganz gut geschafft.
0: Nervenkitzel über den Dächern Wiens.
2: Zum schönsten Karussell der Welt und Umgebung.
0: Der Prater überrascht bis heute und nicht nur in der Höhe. Mehr als 250 Attraktionen locken die Besucher das ganze Jahr. Flanieren ist hier gratis, bezahlt wird nur die einzelne Fahrt. Jahr für Jahr kommen Millionen Menschen her, um den Alltag zu vergessen.
3: Ja, war natürlich lustig da in dieser Riesenrad.
4: Lots of history,
0: viel Geschichte, viel Kultur, wir lieben es.
4: So we loved it.
0: Es ist größer als ich dachte und cool, dass der Park keinen Eintritt verlangt. Seit 260 Jahren ist der Prater für viele ein Sehnsuchtsort.
5: Wer hat die schönsten Märchen im Praterland?
0: Doch der Prater hat auch eine dunkle Geschichte.
6: Bevor die Fahrgeschäfte so verbreitet worden sind, waren es eigentlich diese Menschen, diese besonderen Menschen, die im Mittelpunkt des Praters gestanden sind, die die großen Artistinnen waren. Das waren unter anderem Wahrsagerinnen, Theatermenschen, es waren Bartkünstler. Sie sehen hier diesen Mann mit diesem langen Bart, die Miss Sutherland, eine Haarkünstlerin. Oder wie hier den Charles Tripp und den Ellie Brown. Der eine hat keine Arme, der andere keine Beine. Aber miteinander sind sie wunderbar am Tandemfahren.
0: Manche wurden berühmt, wie Nikolai Kobelkopf. Geboren ohne Arme und Beine. Seine Shows machten ihn reich. Er begründete eine Praterdynastie, die bis heute besteht. Der Prater stellt sich seiner Geschichte auch dort, wo es weh tut. Wer hier Mut zeigt, erntet Bewunderung. Auch dafür ist der Prater bekannt. Diese Anerkennung bekommt auch Nora auf ihrem Riesenrad.
1: Hier unten werden wir jetzt dann gefilmt. Es kommen dann immer gleich die schaulustigen Leute, auch oft aus den Nebenwaggons. Ist es dann oft mehr Attraktion, als dann auf die Stadt zu schauen, weil die Leute wirklich schon so, oh Gott, die sind hier wirklich oben, Gefühl haben.
0: Wiens Prater bleibt, was er seit 260 Jahren ist. Ein Tummelplatz, der unser Herz höher schlagen lässt. Ob beim Adrenalinkick oder beim romantischen Ausflug.

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0: um 2 Uhr mit Olaf Knapp. Zwischen Union und SPD dauert die Debatte über die geplante Pflegereform an. Kanzler Merz, Finanzminister Klingbeil und Gesundheitsminister Linnemann beraten über Änderungen, die die SPD eingefordert hat. Eigentlich soll das Kabinett die Pflegereform morgen auf den Weg bringen. Aus der Nachrichtenredaktion Tabea Schöpe.
1: Kürzen, wegstreichen oder sparen. Dafür allein soll die Pflegereform nicht stehen, sagen die Sozialdemokraten. Sie befürchten, dass die Kosten künftig vor allem bei den Pflegebedürftigen und bei ihren Familien landen. Deshalb wollen sie zum Beispiel den Eigenanteil für einen Platz im Pflegeheim deckeln und Privatversicherte sollen sich laut SPD stärker an den Kosten beteiligen. Die Idee hält das CDU-geführte Gesundheitsministerium aber für rechtlich bedenklich. Und überhaupt, sagt Linnemann, der Entwurf ist eher eine erste Hilfe, um die Beiträge stabil zu halten.
0: Nach seinem Rücktritt als Unionsfraktionschef im Juli räumt Jens Spahn jetzt seinen Sitz im Haushaltsausschuss. Er hatte den Posten erst Anfang des Monats übernommen. In den vergangenen Tagen gab es Kritik an ihm. Spahn hatte an einer Sitzung nicht teilgenommen. Später stellte sich dann heraus, dass er mit seiner Familie auf Sardinien war. Die spanische Regierung will heute ein Dekret zum Wohnungsmarkt vorlegen. Auslöser war die Zwangsräumung einer Wohnung, in der eine 87-jährige Frau 70 Jahre lang gewohnt hatte. Nach großen Protesten und Verhandlungen mit den Eigentümern darf sie jetzt in die Wohnung zurückkehren. Aus Madrid Hans-Günther Kellner.
2: Über Detailfragen wie die Höhe der künftigen Miete oder warum eine solche Einigung nicht vor der Zwangsräumung möglich war, machte die Anwältin keine Angaben. Die zentralen Forderungen der Organisation Mieterinnengewerkschaft für das von der Regierung angekündigte Dekret sind weiterhin: keine Wohnungsräumungen mehr, wenn den Betroffenen keine alternative Wohnung angeboten werden kann. Mietverträge müssen künftig unbefristet sein. Bislang befristete Mietverträge sollen sich künftig automatisch verlängern. Die Mieten sollten zudem eingefroren oder zumindest an die Entwicklung der Einkommen angepasst werden.
0: In Frankreich haben mehrere Gewerkschaften für heute zu einem landesweiten Streik aufgerufen. Sie wollen gegen den Sparkurs der Regierung demonstrieren und fordern eine bessere Bezahlung und mehr Personal im öffentlichen Dienst sowie bei Feuerwehr und Polizei. Übermorgen beginnt im französischen Parlament die Haushaltsdebatte. Das Wetter in Deutschland. Nachts im Nordwesten bewölkt mit Schauern. Im Südosten gering bewölkt oder klar. 17 Grad im Ruhrgebiet bis 3 Grad im Bayerischen Wald. Am Tage im Nordwesten viele Wolken, sonst nach Nebel heiter bis wolkig. 19 Grad auf Fehmarn bis 30 Grad an der Obermosel. Am Mittwoch dann heiter bis sonnig bei 18 bis maximal 30 Grad. Es ist gleich 2.03 Uhr.
3: Willkommen bei Westpol und willkommen an den Ministerpräsidenten Henrik Wüst.
4: Schönen guten Abend.
3: Herr Wüst, Sie haben München natürlich gestern fair gratuliert. Trotzdem werden Sie sich ein anderes Ergebnis gewünscht haben. Sie haben sich ja in den letzten Monaten auch persönlich wirklich sehr für die Kampagne eingesetzt. Manche sagen jetzt vielleicht zu spät. Gibt es was, was Sie sich persönlich vorzuwerfen haben, das am Ende nicht geklappt hat?
4: Nein, ich glaube, es muss sich niemand was vorwerfen lassen. Wir waren in 4 von 7 Bewertungskategorien vorne. Das war ein gutes Angebot. Es war ein anderes Angebot, weil eben 15 Städte drin waren. Das ist sinnlogisch mit ein paar Distanzen verbunden. In München ist alles etwas kompakter, dafür etwas weniger Zuschauer. Das hat wahrscheinlich nachher den entscheidenden Unterschied gebracht bei den Verbänden. Das muss man